0: Der Ehepartner wird es geben. Das Ziel, die gesetzliche Pflegeversicherung zu stabilisieren, denn die steckt tief in den roten Zahlen. Und alles Weitere, also die eigentliche Reform, soll dann eine Kommission ausarbeiten, die Gesundheitsminister Linnemann schon in der kommenden Woche einsetzen will. Und wie waren die Reaktionen darauf? Lissy Kaufmann fasst sie zusammen.
1: Alle Oppositionsparteien, also Grüne, AfD und Linke, kritisieren, dass die Bundesregierung noch gar keine echte Strukturreform der Pflege vorgelegt hat. Dafür will die Bundesregierung kommende Woche eine Kommission einsetzen, die sich bis Ende Januar darum kümmern soll. Die Grünen werfen der Bundesregierung vor, selbst keine Vision und keine Kraft dafür zu haben. Die Linkspartei zeigt sich enttäuscht von der SPD, weil die sich nicht stärker gegen die Union durchgesetzt habe. Etwa mit dem Vorschlag, dass die private Pflegeversicherung die angeschlagene gesetzliche unterstützt. An diesem Vorschlag gibt es verfassungsrechtliche Zweifel. Gesundheitsminister Linnemann will deshalb von der Kommission prüfen lassen, ob so ein Ausgleich rechtlich möglich wäre. Die AfD spricht mit Blick auf die jetzt verabschiedete Reform von einem Armutszeugnis, weil immer mehr Geld von den Bürgern abgegriffen werde. Hintergrund der Pflegereform ist eine Finanzierungslücke, die auf die alternde Gesellschaft zurückzuführen ist. Es gibt immer mehr Pflegebedürftige, aber immer weniger Beitragszahler. Gleichzeitig wird Pflege immer teurer. Deshalb hat sich die Bundesregierung mit der jetzigen Reform auf Einsparungen und höhere Beiträge, zum Beispiel für Kinderlose, geeinigt. Eine strukturelle Reform soll im kommenden Jahr folgen.
0: Soweit Fakten und Reaktionen zur Pflegeentscheidung der Bundesregierung aus Berlin. Und was sagen die Betroffenen dazu? Darüber hat Nina Zimmermann vom NDR gesprochen mit Katrin Staffler. Sie ist in der CSU und Pflegebevollmächtigte des Bundes. Und dabei ist es zunächst um die rund 7 Milliarden Euro gegangen, die die Pflegeversicherung im kommenden Jahr nicht hat, die dort in der Kasse fehlen. Die erste Frage, wie viel dieser Lücke wird denn durch den Kabinettsbeschluss geschlossen?
2: Also damit ist auf alle Fälle klar, dass wir bis zum Ende der Legislaturperiode die Pflegeversicherung finanziell wieder sicher aufstellen, sodass man praktisch mit den Einsparungen tatsächlich die Pflegekasse auch wieder finanziell auf sichere Beine stellen. Aber Fakt ist natürlich auch, dass die Pflegekasse jetzt mit Darlehen noch überbrückt wird. Die Darlehen müssen zurückgezahlt werden. Also das Thema bleibt.
3: Also es wird ein Bundesdarlehen auch erneut geben vermutlich. Ist denn der Druck damit eigentlich raus, sich überhaupt noch mal richtig um eine Reform zu beugen die kommende Zeit, wenn jetzt, ich sag mal, bis zum Ende von Schwarz-Rot das durchfinanziert ist?
2: Also der Druck ist auf keinen Fall raus. Wir brauchen dringend die strukturellen Reformen. Das ist ja auch heute im Kabinett nochmal thematisiert worden und auch zu Recht, weil wir an vielen Stellen einfach strukturelle Defizite im System haben und die müssen wir dringend angehen. Und die werden auch eingefordert von all denjenigen, die in der Pflege unterwegs sind.
3: Es muss gespart werden, das ist ja auch unstrittig. Der Entwurf sieht zum Beispiel vor, die Voraussetzungen für die Pflegegrade nochmal zu verschärfen, also wie man dann eingeordnet wird. Was sagen Sie den Menschen, die im Alltag Hilfe brauchen, mit der Reform aber zum Beispiel keinen Pflegegrad vielleicht mehr erhalten? Wie sollen das Familien auffangen?
2: Also der neue Pflegebedürftigkeitsbegriff eingeführt worden ist, also die Pflegegrade, hat man sich damals ja über die wissenschaftliche Kommission, die das vorbereitet hat, weggesetzt und hat die politisch sozusagen diese Schwellenwerte niedriger angesetzt, als sie eigentlich von der Wissenschaft gedacht waren. Jetzt geht man den Schritt zurück, hält sich an das, was die Wissenschaft damals gesagt hat. Nichtsdestotrotz sind einfach diese Maßnahmen nötig, um wieder eine Planungssicherheit auch zu haben. Am Ende des Tages ist es, glaube ich, für die Pflegebedürftigen wichtig, dass sie eben Planungssicherheit haben, Versorgungssicherheit haben, dass sie die Unterstützung bekommen, die sie auch brauchen. Und das sehe ich mit dem Entwurf trotzdem immer noch gewährleistet.
3: Ja, das ist ganz vielleicht wichtig, nochmal für die Menschen so zu hören, dass die Pflege gerade damals auch in Zeiten von vollen Kassen so beschlossen worden sind.
2: Genau so ist es.
3: Ein großes Thema für die Menschen ist der Eigenanteil für Pflegeheimbewohner. Man zahlt da schnell 3.000, 4.000 Euro im Monat. Warum ist der von der SPD geforderte Pflegedeckel heute nicht vereinbart worden?
2: Also ich glaube, der Pflegedeckel hätte das eigentliche Kernproblem gar nicht wirklich angegangen. Sie haben gesagt, 3.000 bis 4.000 Euro zahlt man im Monat. Mit einem Pflegedeckel hätte man zum heutigen Zeitpunkt maximal, man rechnet ungefähr 300 Euro Ersparnis gehabt. Jetzt sind 300 Euro nicht nichts, aber lösen natürlich das Problem der Pflegebedürftigen an der Stelle nicht. Was wir stattdessen brauchen, ist, wir müssen einfach die Strukturen hier dahingehend

0: EU-Gesundheitsminister Spahn einen solchen Pflegedeckel vorgeschlagen. 700 Euro waren es bei ihm. Heute spricht die SPD von 1500. Also ein Deckel würde ja die Kosten auch für die Zukunft begrenzen. Wenn die Pflege noch teurer wird, könnte das ja für Entlastung, noch eine größere Entlastung sorgen. Was spricht denn aus Ihrer Sicht dagegen, Pflegebedürftigen auch diese Planungssicherheit vielleicht für die Zukunft zu geben?
1: Das ist natürlich auch ein Riesenkostenfaktor, wenn die Kosten entsprechend steigen. Man darf aber auch nicht vergessen, also es klingt so, wenn man sagt, den Pflegedeckel 1500 Euro, klingt so, als würde man dann nur noch 1500 Euro zahlen. Das ist aber nicht Fakt, sondern es geht dabei ja nur um die Pflegekosten. Obendrauf kommen dann immer noch die Kosten für die Unterkunft, für die Verpflegung und beispielsweise für die Investitionskosten der Pflegeheime. Da beispielsweise wären heute schon die Länder in der Pflicht, sind ungefähr 600 Euro im Monat. In der Bund-Länder-Kommission haben wir intensiv darüber beraten, ob da die Länder auch vielleicht einen Anteil übernehmen können bzw. ihre Verantwortung an der Stelle auch nachkommen. Da war leider kein Entgegenkommen da und deswegen ist es auch so schwierig, das jetzt von Bundesseite allein abzufedern.
0: Vielleicht ist da die Diskussion ja eben auch in diesem kommenden Jahr nochmal in Richtung Länder und auch Kommunen drin. Sie haben es gesagt, es ist eine gesellschaftliche Aufgabe. Es werden so viele Menschen zu Hause gepflegt, 6 Millionen Menschen profitieren oder greifen auf die Pflegeversicherung aktuell zurück. Der Entwurf sieht ja übrigens auch vor, Kinderlose stärker zu belasten. Also konkret, der Beitragszuschlag zur Pflegeversicherung soll von 0,6 auf 0,9 Prozentpunkte steigen. Eigene Kinder zu haben bedeutet aber nicht automatisch, dass man von ihnen auch im Alter gepflegt wird. Warum ist die Elternschaft mit ein Maßstab für die Beitragshöhe?
1: Naja, weil das natürlich schon auch, Sie haben gesagt, das ist eine gesamtgesellschaftliche Aufgabe. Genau das ist es de facto. Bedeutet aber im Umkehrschluss natürlich auch, dass je mehr Kinder da sind, umso mehr Schultern kann man natürlich auch die Kosten entsprechend im Pflegesystem verteilen. Und damit ist natürlich schon ein echter Anteil auch an dem Pflegesystem getan, wenn man Kinder erzieht, Kinder großzieht, was ja auch mit Kosten im Übrigen verbunden ist.
2: Sagt die Pflegebevollmächtigte der Bundesregierung, die CSU-Politikerin Katrin Staffler zur Pflegereform. Busse, Straßenbahnen und auch Nahverkehrszüge im ganzen Land nutzen, das geht mit dem Deutschlandticket und das kostet 63 Euro im Monat. Noch. Denn dass dieser Preis im kommenden Jahr steigen würde, das dürften viele schon geahnt haben. Jetzt steht fest, er wird es tun und wir wissen auch, wie viel mehr fürs Deutschland-Ticket fällig wird. Nämlich ab Januar soll es 66,80 Euro kosten. Das haben die Verkehrsminister der Länder mitgeteilt. Die Einzelheiten dazu von Jim Bob Nikschas.
3: Es ist das dritte Mal seit der Einführung vor 3 Jahren, dass der Preis für das Deutschland-Ticket angehoben wird. Wer ab Januar bundesweit in Busse und Bahnen im Regionalverkehr einsteigen will, soll künftig 66,80 Euro pro Monat bezahlen. Als Jobticket kostet es dann knapp 63 Euro, als Semesterticket rund 40 Euro im Monat. Grund für die erneute Preiserhöhung sind die steigenden Kosten, unter anderem für Diesel und die Angestellten der Verkehrsbetriebe. Zum ersten Mal wurde der neue Preis für das Deutschlandticket nicht von der Politik festgelegt, sondern nach einer speziellen Formel berechnet, die auch die steigende Inflation berücksichtigt. Dass die knapp 14,5 Millionen Abonnenten des Tickets künftig mehr bezahlen sollen, ist politisch gewollt. Bund und Länder hatten sich darauf geeinigt, ihren Zuschuss für das Deutschlandticket nicht zu erhöhen. Bis 2030 geben beide Seiten jeweils 1,5 Milliarden Euro pro Jahr. Das allein deckt die Kosten aber nicht. Kritik an der Preiserhöhung kommt unter anderem von der Deutschen Umwelthilfe, von Fahrgastvertretern und der Linkspartei. Sie kritisieren unter anderem, dass Bund und Länder 2,5 Milliarden Euro für einen Tankrabatt ausgeben, während Bus- und Bahnfahren teurer werden soll.
2: Berichtet Jim Bob Nikschas aus Berlin um 2.14 Uhr.
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2: Der Volkswagen-Konzern läuft seit Monaten im Krisenmodus. Werksschließungen stehen im Raum, dazu Einsparungen und Kürzungen. Viele Mitarbeiter bangen um ihre Jobs. Jetzt kommt eine weitere Nachricht, die Belegschaft und Gewerkschaften alles andere als fröhlich stimmen dürfte. Der Autobauer aus Wolfsburg hat die meisten Tarifverträge zum Jahresende gekündigt. Was nichts anderes heißen dürfte, als dass bei VW die Zeichen noch mehr auf Sturm stehen, als man bisher geglaubt hat. Mehr dazu von Bertel Starke.
5: Der nüchterne Eingang eines Hotels in Hannover passt so gar nicht zur Gemütslage der Arbeitnehmervertreter. Nur wenige Meter entfernt hatte die VW-Chefetage in einem Besprechungsraum ihnen gegenüber eine Bombe platzen lassen. Die Kündigungen zahlreicher Tarifverträge. Als VW-Betriebsratschefin Daniela Cavallo im Anschluss

0: Und im Hotel vor die Kameras tritt, ist sie empört.
1: Diese Art und Weise, wie der Vorstand mit der Belegschaft umgeht, ist sehr kontraproduktiv, um eine Krise gemeinsam zu meistern.
0: Für Arne Maiswinkel, den Markenpersonalvorstand von VW, sind die drastischen Schritte alternativlos. Volkswagen muss aus seiner Sicht schnell reagieren.
2: Unser wirtschaftliches Umfeld hat sich in den vergangenen Monaten wesentlich verschärft. Die Marktsituation hat sich auch noch weiterhin extrem verschärft. Vor dem Hintergrund ist es unser oberstes Ziel, die Wettbewerbsfähigkeit von Volkswagen zu steigern.
0: Auf der Arbeitnehmerseite lösen solche Aussagen Kopfschütteln aus. Ja, die Lage in der Autoindustrie und bei VW sei schwierig, meint IG Metall-Verhandlungsführer Thorsten Gröger. Trotzdem:
3: Die Änderung von Rahmenbedingungen allein, die löst nicht aus, dass Zusagen, die in einem Vertrag gemacht werden, dass diese Zusagen nicht eingehalten werden. Also insofern wäre es heute die Chance gewesen für das Unternehmen, sich klar zu diesen Zusagen zu bekennen und eben auch für entsprechende Klarheit gegenüber der Belegschaft zu sorgen.
0: Der Ton für die anstehenden Tarifverhandlungen ist gesetzt. Volkswagen betont, das Unternehmen halte sich an Verträge. Gemeint ist vor allem der Zukunftstarifvertrag. Der wurde vor 2 Jahren vereinbart. Danach gibt es Beschäftigungssicherung bis 2030. Im Gegenzug baut VW sozialverträglich zehntausende Stellen ab. Für VW-Markenpersonalvorstand Maiswinkel ist das auch künftig der einzig richtige Weg.
2: Vor diesem Hintergrund haben wir fristgerecht zum 31.12.26 auch verschiedene Tarifverträge gekündigt. Das öffnet uns einen Verhandlungsraum, um die erforderlichen Maßnahmen dann auch zu vereinbaren.
0: Andere Dinge sind für die Vertreter der VW-Belegschaft momentan mindestens genauso wichtig. Betriebsratschefin Daniela Cavallo fordert klare Perspektiven.
1: Die Belegschaft, die ist ja bereit, auch Krisen anzuerkennen und zu sagen, okay, wir müssen alle irgendwie den Gürtel enger schnallen. Aber klar ist auch, die Frage ist ja, wofür mache ich das? Und dafür braucht es immer das, was wir sagen, ein Zielbild. Und vor allen Dingen ein Zielbild, das verlässlich ist.
0: Zum Jahreswechsel endet bei VW die Friedenspflicht. Arbeitskämpfe im Anschluss sind nach dem Treffen in Hannover nun deutlich wahrscheinlicher geworden.
4: Berichtet Bertil Starke aus Hannover. Und wir bleiben noch ein bisschen beim Thema Autofahren. Allerdings jetzt mehr so beim Thema Software, also Sprit. Denn seit 2 Stunden und 18 Minuten gilt er, der neue Tankrabatt. Bis zum Jahresende soll er Diesel und Benzin um rund 17 Cent günstiger machen. Beim letzten Mal im Frühjahr, da ist allerdings der Rabatt nicht komplett bei den Autofahrern angekommen. Und darum wird das Bundeskartellamt jetzt umso mehr darauf achten, dass die Mineralölkonzerne den Nachlass auch wirklich an die Verbraucher weitergeben, berichtet Anne Burkhardt.
5: Spediteure, Landwirte und Autofahrer sollen profitieren vom erneuten Tankrabatt. Bis Ende Dezember heißt es 17 Cent weniger je Liter Sprit. Der Präsident des Bundeskartellamtes, Andreas Mund, hofft, dass die Kunden vom Tankrabatt profitieren. Können.
6: Wir appellieren erneut an die Mineralölwirtschaft, diese steuerliche Entlastung möglichst vollständig und schnell an alle weiterzugeben. Das ist eine Steuersenkung zugunsten der Autofahrerinnen und Autofahrer und nicht zugunsten der Unternehmen.
5: Einschreiten kann das Bundeskartellamt aber nicht, falls es anders kommt, denn die Mineralölkonzerne sind auch diesmal nicht gesetzlich verpflichtet, den Rabatt an die Verbraucher weiterzugeben. Unabhängig vom Tankrabatt hat das Bundeskartellamt Verfahren gegen 12 Raffinerieunternehmen eingeleitet. Sie wurden zu Auskünften verpflichtet, unter anderem über Einkaufspreise, Margen und Produktionskosten.
6: Dabei prüfen wir zum ersten Mal, ob die Raffinerien marktmächtige Unternehmen sind, die ihre Kraftstoffe möglicherweise zu Preisen abgeben, die ihre Kosten unangemessen überschreiten. Das könnte dann missbräuchlich sein im Sinne des Kartellrechts und die Auswertung läuft im Moment.
5: Wie sich Benzin- und Dieselpreise genau zusammensetzen, das könnte auch für einen weiteren Plan der Bundesregierung interessant werden. Einen Spritpreisdeckel. Bundeskartellamtspräsident Mund hält diesen aber für etwas schwierig. Setze man den Deckel zu hoch an, könne das dauerhaft hohe Preise bedeuten. Setze man ihn niedrig an, könne ein Spritmangel die Folge sein, mahnt das Bundeskartellamt.
4: Soweit der Bericht von Anne Burkhardt. Das Zugpersonal der Bahn erlebt es fast jeden Tag. Rettungssanitäter und Feuerwehrleute auch. Nämlich, dass sie von Menschen beleidigt, bedroht oder sogar angegriffen werden. Auch Gerichtsvollzieher und Polizisten kennen das und es wird offenbar ein immer größeres Problem. Darauf hat die Bundesregierung jetzt reagiert. Das Kabinett hat einen Gesetzentwurf von Justizministerin Hubig verabschiedet, der die Strafen für solche Attacken verschärft. Aus Berlin dazu Bianca Schwarz.
7: Allein bei der Bahn gäbe es aktuell 5 Angriffe pro Tag. Das sagt Bundesjustizministerin Stefanie Hubig von der SPD im Deutschlandfunk. Und wörtlich, wer unser Land am Laufen hält, verdient unseren Schutz. Dazu will Hubig schärfere Gesetze zum Schutz des Gemeinwesens. Künftig soll gelten, wer beispielsweise Mitarbeitende der Bahn, der Stadtwerke, Feuerwehrleute, Ärztinnen oder Sanitäter, Gerichtsvollzieher oder Polizisten angreift, wird schärfer bestraft. Wenn man zum Beispiel Polizisten schubst oder anspuckt, steigt die Mindeststrafe von 3 auf 6 Monate Haft, in schweren Fällen auf mindestens 1 Jahr Haft. Wer schlägt oder tritt, kann mit bis zu 10 Jahren Haft bestraft werden. Dasselbe soll künftig auch für Bahnmitarbeitende oder Busfahrer gelten. Wer Ärzte oder Sanitäter angreift, soll in besonders schweren Fällen ebenfalls bis zu 10 Jahre ins Gefängnis kommen können. Mit diesem Gesetz wird auch der Straftatbestand Volksverhetzung erweitert. Wer künftig von einem Gericht zu einer Freiheitsstrafe von mindestens 1 Jahr verurteilt wird, kann damit auch das passive Wahlrecht verlieren. Das heißt, diese Person könnte sich bis zu 5 Jahre lang nicht zu einer Wahl aufstellen lassen und dürfte keine öffentlichen Ämter bekleiden. Das wäre aber kein Automatismus, sondern eine Ermessensentscheidung des jeweiligen Gerichts. Nach dem Kabinettsbeschluss muss der Gesetzentwurf noch vom Bundestag beschlossen werden.
4: Wenn jemand stirbt, dann wird er oder sie auf einem Friedhof bestattet oder in einem Friedwald oder auf See. Aber so mancher findet seine letzte Ruhe auch in einer Kirche, einer Begräbniskirche. Eine solche gibt's jetzt in Frankfurt am Main. Es ist das erste Gotteshaus dieser Art in Hessen. Hier werden Urnen beigesetzt und ab heute ist diese Kirche für alle geöffnet. Anne-Kathrin Hochstrat war für uns schon mal dort.
8: Mitten im belebten Frankfurter Nordend steht die katholische Kirche St. Michael. Die Kirche ist besonders. Der Architekt Rudolf Schwarz hat sie vor über 70 Jahren entworfen. Innen fallen sofort die hohen Wände und die blaue Decke auf, die an den Himmel erinnern sollen. Für die Architektinnen und Architekten, die sich jetzt mit dem Umbau beschäftigt haben, war es nicht so einfach, hieraus eine Begräbniskirche zu machen, erklärt Florian Schlüter vom planenden Architekturbüro.
9: Die besondere Verantwortung für so einen besonderen Ort, an dem doch besondere Dinge passieren, emotionale Dinge und einfach Themen wie Trauer, Leben und Tod, die hier einfach erlebt werden. Dann das Zweite ist die Integration in diese Kirche, die ja für sich schon einen sehr besonderen Ort darstellt, einen ganz tollen Raum bietet.
8: Die Architektinnen und Architekten haben den Raum durch besondere Möbel ergänzt, sogenannte Urnenwände aus Beton. In denen haben in der gesamten Kirche 2500 Urnen Platz. Sie stehen wie bei einer Vitrine hinter Glas. Das ist pastellfarben und milchig. Dadurch hat die Kirche etwas Wohnliches bekommen. Und das passt zur Idee hinter der Begräbniskirche. Die erklärt die Leiterin Verena Maria Kitz. Sie bezeichnet die Begräbniskirche auch gerne als überdachten Friedhof.
10: Eine Möglichkeit, verstorbene Urnen in einer Kirche beizusetzen. Und das ist etwas Besonderes. Nicht nur, weil es ein geschützter Raum ist, sowohl dem Wetter gegenüber, sondern auch, weil es eine Form von einem behüteten Raum gibt, in dem Menschen in Trauer auch die Möglichkeit haben, sich Unterstützung in ihrer Trauer zu suchen.
8: Für Verena Maria Kitz ist dieser letzte Teil einer der Kernaufgaben der Kirche. Etwas, wofür die Menschen die Kirche auch in Zeiten von steigenden Austrittszahlen nach wie vor brauchen.
10: Wir merken, Menschen heute haben viel weniger Erfahrung, viel weniger Begegnung mit Sterben und Trauer. Und das, was es vielleicht früher an Erfahrung und auch Bräuchen gab, ist nicht mehr vorhanden. Dass Nachbarn zusammenkamen, eine Totenwache gehalten haben, dass Kinder Verstorbene ganz selbstverständlich erleben konnten. Und da versuchen wir Brücken zu bauen, um diesem Thema auch wieder näher zu kommen.
8: Eine Begräbniskirche zu schaffen, war für das Bistum Limburg eine Reaktion auf diese Veränderungen und auch darauf, dass die Zahl der Urnenbeisetzungen steigt. Das erklärt Susanne Gorges-Braunwart vom Bistum Limburg.
11: Unsere Begräbniskirche antwortet genau darauf. Es ist ein pflegearmer, aber ästhetisch sehr würdiger Ort, der eine hohe Aufenthaltsqualität bietet, der barrierefrei ist, mitten in der Stadt sozusagen den Tod ins Leben zurückholt, sodass man hier einen tröstlichen, geborgenen Ort findet für die letzte Ruhe.
8: Und doch ist hier an diesem Ort eben auch Leben. Tagsüber sind die Türen der Kirche offen. Hier gibt es künftig Andachten, Lesungen, aber auch Diskussionen und Vorträge sind möglich. Alles unter einem Dach, mitten in Frankfurt.
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13: Mit Moritz Kühn und einer unglaublichen Heimserie, die einfach nicht reißen soll. Die Bundesliga-Handballer des SC Magdeburg haben seit mehr als 1,5 Jahren nicht mehr verloren. Auch gegen den THW Kiel gewann der deutsche Meister zu Hause und zwar mit 32-26 zur Freude von Trainer Bennett Wiegert.
14: Ich habe größten Respekt vor dem, was die Mannschaft heute gemacht hat. Vor allen Dingen, wie man auch das Gefühl hatte, und ich hoffe, das kam auch bei euch allen an, wie sie ihr Herz auf dem Parkett gelassen hat, wie sie um jeden Zentimeter gefightet hat. Das ist mir persönlich super, super wichtig, weil ich mich damit super gut identifizieren kann. Da kann ich auch viel besser Fehler, die einfach dazu in unserer Sportart verkraften, wenn man so das Gefühl hat. Und ich glaube, das geht heute jedem so, der hier in der Halle war und der nach Hause geht und sagt, Entschuldigung, die haben heute wirklich maximal gekämpft. Und das macht mich sehr stolz.
13: Die Magdeburger sind bis zum Wochenende an die Tabellenspitze geklettert, vorbei am THW Kiel und der SG Flensburg-Handewitt. Die Flensburger waren fast zeitgleich in der European League im Einsatz und haben zum Auftakt der Vorrunde mit 40-31 gegen den spanischen Topverein Granollers gewonnen. Zum ersten Mal in der Vereinsgeschichte ist der Bergische HC in der European League dabei. Im historischen ersten Spiel in diesem Wettbewerb gab es einen dramatischen 30-29 Sieg in Prešov, einem Verein aus dem Osten der Slowakei. In der Champions League-Ligaphase haben die Fußballerinnen des FC Bayern München den ersten Sieg gefeiert. 3-0 bei Benfica Lissabon. Finn Hornberg mit mehr Infos.
15: Es war eine chancenarme erste Halbzeit zwischen dem FC Bayern München und Benfica Lissabon. Die Münchnerinnen kamen gut ins Spiel, hatten viel Ballbesitz, aber es fehlten die klaren Torchancen. In der zweiten Halbzeit ging es dann etwas mehr zur Sache. Bayern erhöhte die Schlagzahl, kam immer wieder gut vors Tor und belohnte sich schließlich in der 74. Minute. Clara Bühl fasste sich aus 18 Metern ein Herz, ihr satter Rechtsschuss prallte vom Innenpfosten ins Tor. Nur 6 Minuten später machte die Beste des Abends, Pernille Harder, mit ihrem Treffer den Deckel drauf. Es war ein hartes Stück Arbeit für die Bayern. Am Ende steht ein verdienter 3-0-Sieg. Den Schlusspunkt setzte Franziska Kett.
13: Durch den 3-0-Sieg sind die Münchnerinnen in der Tabelle erstmal auf Platz 3 vorgerückt. Die besten 4 Teams schaffen es am Ende der Ligaphase direkt ins Viertelfinale. Der zweitwichtigste europäische Vereinswettbewerb bei den Fußballerinnen heißt Europacup. Und da haben Wolfsburg und Frankfurt das Achtelfinale erreicht. Wolfsburg gewann nach dem Hinspiel auch das Qualifikationsrückspiel bei Sturm Graz. Und Frankfurt setzte sich gegen Hafnarfjörður aus Island mit 4-1 durch. Martina Knief war dabei.
16: Erst mussten die Frankfurterinnen ein bisschen zittern. Letztlich sind sie aber doch souverän in das Achtelfinale des Europapokals eingezogen. 0-1 stand es zur Pause gegen Hafnarfjörður aus Island. Dann legten die Frankfurterinnen los und die eingewechselte Larissa Mühlhaus traf noch in der 46. Minute zum 1-1. Laura Freigang, Hanna Benison und Hayley Razo machten am Ende das auch in der Höhe verdiente 4-1 gegen Hafnarfjörður perfekt. 2.500 Zuschauer waren im Stadion am Brentanobad dabei und freuen sich schon auf das Achtelfinale in diesem Wettbewerb, das Ende Oktober, Anfang November ausgespielt wird.
13: Und am kommenden Freitag wird das Achtelfinale ausgelost und auch schon der Weg bis zum Finale mit Hin- und Rückspiel festgelegt. Das Viertelfinale in der Nations League, das ist das erste Zwischenziel für die deutschen Fußballer. Aber aus den ersten beiden Vorrundenspielen gab es nur einen Punkt. Nun soll es endlich gegen Serbien klappen, mit dem ersten Erfolg unter Neubundestrainer Jürgen Klopp. Im Tor feiert Bayerns Jonas Obich seine Premiere.
17: Ja, es ist wirklich ein großer Traum, der in Erfüllung geht, hier im eigenen Wohnzimmer. Das erste Länderspiel bestreiten zu können, ein großartiger Moment, auf den ich mich natürlich sehr freue, der Mannschaft zu helfen, dass wir als Team den ersten Sieg unter Jürgen Klopp einfahren.
13: 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Richtig gut läuft's für die deutsche U21-Auswahl. Die hat in der EM-Qualifikation auf Malta mit 4-1 gewonnen und kann am kommenden Dienstag gegen Georgien aus eigener Kraft das EM-Ticket lösen.
4: Und so weiter Sport mit Moritz Kühn.
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18: Um gleich 2.30 Uhr mit Juliette Groß. Ab heute gilt ein neuer Tankrabatt auf Benzin und Diesel. Die Regierung hat dazu für 3 Monate die Energiesteuern gesenkt. Die Mineralölkonzerne sollen das an die Autofahrer weitergeben. Inken Henkel aus der Nachrichtenredaktion.
19: Wann und um wie viel der Treibstoff wirklich billiger wird, ist noch nicht ganz klar. Denn erstens sind die Mineralölkonzerne nicht gesetzlich verpflichtet, die Preissenkung an die Verbraucher weiterzugeben. Und zweitens gilt die neue Regelung nur für Sprit, der ab Mitternacht Tanklager oder Raffinerien verlässt. Und nicht für die Vorräte, die noch gelagert sind. Es wird aber erwartet, dass die Preise an den meisten Tankstellen deutlich fallen. Dann könnte Benzin bis zu 17 Cent pro Liter billiger werden.
18: Nach der Einigung im Bundeskabinett auf eine Pflegereform hat der Chef der Krankenkasse DRK Gesundheit Storm verfassungsrechtliche Zweifel angemeldet. Bei der geplanten Anhebung der Beitragssätze für Kinderlose sei man in einer bedenklichen Dimension angekommen, sagte er der Rheinischen Post. Aktuell liegt der Beitragssatz zur Pflegeversicherung bei 3,6%. Für Kinderlose soll er ab dem kommenden Jahr von 4,2 auf 5,4% steigen. Der britische Premierminister Burnham hat sich für eine nähere Anbindung seines Landes an die Europäische Union ausgesprochen. Er sprach von mehreren Optionen. Aus London, Lisa Maria Röhling.
20: Das hat Burnham in einem Interview mit der BBC nach seiner Rede konkretisiert und damit auch für Aufregung gesorgt. Denn er sagt klar, dass zu diesen Optionen auch die Überlegung gehört, wieder der EU beizutreten. Er sagt aber auch, die aktuellen Diskussionen und auch der Austausch mit EU-Vertretern, das sei alles komplett ergebnisoffen. Es könne sein, dass man am Ende beim gleichen Deal wie bisher bleibt. Es könne sein, dass man zum Beispiel ein Abkommen abschließt, wie es Kanada ja gerade gemacht hat. Also da ist wirklich alles offen.
18: Pentagon-Chef Hegseth hat mehrere strukturelle Veränderungen im US-Verteidigungsministerium angekündigt. So soll etwa ein Fünftel aller für Admiräle und Generäle vorgesehenen Dienstposten gestrichen werden. Zugleich stellt Hegseth ein neues Kommando für autonome Kriegsführung in Aussicht. Ziel sei es, die technologische und militärische Überlegenheit auf dem Schlachtfeld für die kommenden Jahrzehnte zu sichern, so der Minister. Hegseth kündigte darüber hinaus die Rückkehr von Tech-Milliardär Elon Musk in ein Regierungsamt an. Der SpaceX-Gründer soll demnach federführend die Zukunft der Kriegsführung erforschen. Das Wetter in Deutschland. Im Osten und Südosten leicht bewölkt oder klar, von Westen her Schauer. Tiefstwerte 18 Grad am Niederrhein bis 5 Grad in Ostbayern. Tagsüber im Westen dicht bewölkt und Regen, teils Gewitter im Osten und Südosten heiter, maximal 18 bis 26 Grad. Am Freitag Richtung Osten Regen, vom Westen her freundlich 15 bis 23 Grad. Am Sonnabend Sonne und Wolken, nur vereinzelt Schauer, bei 18 bis 25 Grad. Das waren die Nachrichten.
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4: Um 2.33 Uhr haben wir folgende aktuelle Störungsmeldungen für die A3 Frankfurt Richtung Köln. Zwischen Frankfurt am Main Flughafen und Kelsterbach ist die Autobahn gesperrt. Und ebenfalls gesperrt ist die A7 Hannover Richtung Kassel zwischen Hildesheim und Derneburg-Salzgitter. Hier hat es einen Lastwagenunfall gegeben.
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4: Mit Marius Zekri am Mikrofon. Hallo. Den Begriff El Niño, den hat wohl jeder von uns schon mal gehört. Das ist ein Wetterphänomen, das die Meeresströmungen im Pazifik beeinflusst und das Auswirkungen rund um den Globus hat, sogar bis zu uns nach Deutschland. Und dabei spielt auch der Klimawandel eine große Rolle. Wie das alles zusammenhängt und welche Folgen El Niño hat, darum geht es jetzt in FKM, dem Tagesschau-Podcast.
21: Im Pazifik verändert sich gerade etwas. Und diese Veränderung ist so groß, dass wir sie in ein paar Monaten auch in Deutschland spüren werden. Zum Beispiel im Supermarkt. Experten warnen seit Monaten vor dem möglicherweise stärksten El Niño jemals. Manche Medien sprechen sogar vom Godzilla El Niño. Was kommt da auf uns zu? Darüber spreche ich heute mit Anna Küch. Sie ist Wissenschaftsjournalistin beim Bayerischen Rundfunk. Und sie erzählt, wie sich das Wetter rund um den Pazifik jetzt schon ändert. Was alles bevorstehen könnte und was das Christkind damit zu tun hat. 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
2: Ein Thema in aller Tiefe. Mein Name ist Nadja Mitzkat.
3: Hallo Anne.
22: Ja, hallo, grüß dich.
23: Alle paar Jahre führt El Niño zu Extremwetterereignissen in Mittel- und Südamerika, aber auch in Asien.
22: Viele Länder an der Pazifikküste, die schauen total besorgt und auch alarmiert auf den Winter, denn sie erwarten einen besonders starken El Niño.
24: Sintflutartige Regenfälle, Überschwemmungen und Erdrutsche mit vielen Todesopfern, etwa in den vergangenen Tagen in Peru. Heftige Schneefälle in Argentinien.
22: Das ist ein Klimaphänomen im Pazifik und Peru und Ecuador fürchten sich vor extremen Regenfällen.
24: Und andererseits Dürren und wie in Indonesien schwere Waldbrände, die durch die Trockenheit begünstigt werden.
22: Und es sind auch nicht nur die Länder an der Pazifikküste, sondern auch andere Länder, zum Beispiel Gegenden wie Ostafrika, Südafrika, Mittelamerika, denn dort können sich die Regenzeiten verschieben.
25: Die Weltorganisation für Meteorologie warnt für die kommenden Monate vor einem besonders kräftigen El Niño. Laut WMO vielleicht sogar der stärkste seit den Aufzeichnungen.
3: Lass uns mal ein bisschen genauer da reingucken. Du hast schon verschiedene Länder genannt. Worauf genau, also auf welche Szenarien bereiten die sich jetzt vor?
22: Also zum Beispiel Peru rechnet mit massiven Überschwemmungen. Also die rechnen damit, dass Flüsse über die Ufer treten, Erdrutsche, dass Straßen zerstört werden und Häuser. Und die Regierung hat jetzt schon einen Katastrophenplan gemacht. Also sie haben jetzt angefangen, Flüsse auszubaggern, damit diese Flüsse dann mehr Starkregen aufnehmen können. Dass man einfach versucht, diese Folgen von El Niño abzumildern. Und andere Länder wie Brasilien, die rechnen dagegen mit Trockenheit, mit Hitzewellen oder auch mit Waldbrandgefahr. Panama, finde ich auch total interessant, hat den Notstand ausgerufen. Denn der Panama-Kanal, der wird aus zwei Süßwasserseen gespeist. Und wenn da kein Regen mehr fällt, also Dürre droht, dann ist da der Pegel niedriger.
23: Der Panama-Kanal stellt sich auf eine längere Niedrigwasserphase ein. Die Schleusen an dieser kürzesten Verbindung zwischen Pazifischem und Atlantischem Ozean verbrauchen viel Süßwasser und können deshalb in den nächsten Monaten deutlich weniger Schiffe bewältigen.
22: Dann können nicht mehr so viele Schiffe durch den Panama-Kanal fahren. Das hat Auswirkungen auf den Handel. Und auch in Indien sieht man schon Folgen. Und da versuchen die Regierungen, sich jetzt etwas darauf vorzubereiten.
26: In Indien macht den Menschen eine Hitzewelle zu schaffen. In der Hauptstadt Neu-Delhi herrschen Temperaturen von mehr als 40 Grad. Es gibt immer wieder Stromausfälle, weil das Netz durch die vielen Klimaanlagen überlastet ist. Deshalb rief die Regierung die Einwohner auf, möglichst wenig Strom zu verbrauchen.
3: Also ganz unterschiedliche Auswirkungen, wenn ich dir so zuhöre. Einerseits viel zu viel Wasser, an anderen Stellen fehlt es. Und das alles wegen einem Phänomen, du hast es schon ganz kurz gesagt, El Niño. Ich muss sagen, ich kenne den Begriff. Ich weiß, das kommt immer mal wieder. Und es hat irgendwie mit dem Meer, mit dem Pazifik zu tun. Da hört es dann aber auf. Deswegen die Frage an dich, was genau ist El Niño und was passiert dabei?
22: Also das ist eine komplexe Angelegenheit und ich versuche das ganz einfach zu erklären. Es ist ein natürliches Klimaphänomen im tropischen Pazifik. Das kommt so alle 3 bis 7 Jahre vor. Und normalerweise ist es so, dass Passatwinde, das warme Oberflächenwasser, von Südamerika nach Westen pusten, also Richtung Australien und Indonesien. Und dort verdunstet dieses warme Wasser dann und es sorgt dann für feucht-warmes Wetter. Ne? Australien, Indonesien hat man ja immer feucht-warmes Wetter normalerweise. Und gleichzeitig steigt dann vor der Küste, vor Südamerika, so kaltes Wasser auf, das ist so nährstoffreiches Wasser, das ist super für den Fischfang und so weiter.
3: Weil es sozusagen nicht mehr überdeckt ist von diesem warmen Wasser, wenn man so will.
22: Genau. Ja? Weil es dann nicht mehr überdeckt wird. Und bei El Niño werden diese Winde jetzt schwächer, also die schwächen sich ab, die stoppen oder drehen sich sogar. Das heißt, diese Meeresströmungen ändern sich und das warme Wasser fängt an, sich zu stauen im Ostpazifik vor Südamerika. Das kalte Tiefenwasser kommt gar nicht mehr hoch.
27: Dann baut sich da immer mehr Wärme auf in der äquatorialen Region und irgendwann muss diese Wärme weg, die muss raus, ja?
22: Der Klimaforscher Mujib Latif hat mir das total schön beschrieben.
27: Und das passiert so, dass dann die Wärme an die Oberfläche kommt und dann wird die Wärme an die Atmosphäre abgegeben. Das ist also so eine gigantische Heizung, ja? Und deswegen werden die Wetterabläufe eben auch durcheinander gebracht.
22: Und das heißt, das Wetter dreht sich komplett um. In Indonesien, Südasien und im südlichen Afrika droht dann Dürre. Und in anderen Ländern, so Peru, Ecuador und so, die haben dann extreme Regenfälle, obwohl es sonst genau andersrum ist.
3: Und diese gigantische Heizung heißt eben El Niño. Warum eigentlich? Das ist ja Spanisch für der Junge bzw. das Kind.
22: Das ist eigentlich eine sehr schöne Geschichte. Der Name, der stammt von peruanischen Fischern. Die haben schon vor Hunderten von Jahren beobachtet, dass in der Zeit vor Weihnachten die Fische wegbleiben. Das Wasser war zu warm, da bleiben die Fische weg. Und weil das immer kurz vor Weihnachten war, haben sie gesagt, das Christkind, also El Niño, ist verantwortlich.
3: Mhm.
22: Genau. Aber dieses Christkind, das brachte keine Geschenke, sondern Extremwetter. So hat man versucht, sich das so zu erklären einfach.
3: Das heißt, es ist nicht das Christkind, was die Fische vertreibt, sondern woran liegt's?
22: Also dieses kalte, nährstoffreiche Tiefenwasser, das ja normalerweise vor Südamerika aufsteigt, das ist weg und die Fische brauchen aber dieses Wasser und deswegen wandern sie in die Tiefe ab und können von den Fischern nicht mehr gefangen werden. Also die sind dann einfach weg, weil das Wasser zu warm ist. Also die finden nichts mehr zu fressen und wandern in tiefere Gewässer ab.
3: Du hast ja eben gesagt, El Niño, so alle 3 bis 7 Jahre, ist das normal? Und vorhin hast du aber auch schon geschildert, worauf sich verschiedene Länder jetzt schon vorbereiten. Und das klang ziemlich extrem. Und in den Medien fallen ja auch Begriffe Super El Niño, Godzilla El Niño. Warum werden diese Superlative genutzt für das, was jetzt diesen Winter kommt?
22: Also Super El Niño und Godzilla El Niño, das sind wirklich so Medienwörter. Das wird auch teilweise so ein bisschen aufgebauscht. Also Godzilla, das habe ich auch nochmal recherchiert, das kommt von einem Forscher 2015. Da gab es auch schon mal ein sehr krasses El Niño-Ereignis. Und da hat man immer von einem Monster-Ereignis gesprochen, weil die Auswirkungen eben so krass sind. Das sind aber keine Fachbegriffe. Fachlich sagt man einfach, es ist ein sehr starkes El Niño-Ereignis, wenn eben die Abweichung der Oberflächentemperatur im relevanten Pazifikgebiet etwa +2 Grad mehr beträgt. Es kann aber auch sogar noch mehr werden. Dieses Jahr rechnet man mit +3 Grad mehr.
0: Es gibt verschiedene Methoden, um, sag ich mal, zu berechnen, ob wir jetzt in einem El Niño sind oder nicht.
22: Das hat mir auch nochmal die Klimaforscherin Friederike Otto vom Imperial College London erzählt. Da guckt man sich dann so die Anomalien der Oberflächentemperatur an und vergleicht die so mit dem langjährigen Durchschnitt.
0: Und wenn sie eben stark positiv sind, dann spricht man von einem El Niño. Und wenn sie negativ sind, spricht man von La Niña.
22: Das ist dann das Gegenphänomen. Nach El Niño kommt La Niña, das Mädchen. Dann drehen sich die Strömungen wieder um. Dann wird es eher kälter. Das heißt, diese Abweichung von der Temperatur, die geht dann in die andere Richtung. Also dann wird es eher kühler und wir haben genau das Gegenteil.
3: Wie sicher lässt sich denn vorhersagen, dass es diesen Winter wirklich dieses El Niño-Phänomen geben wird und dass es auch so stark wird wie angekündigt?
22: Im Frühling war es ja noch ziemlich unsicher, wie sich das entwickelt. Aber jetzt ist es einfach klar, El Niño wird kommen und er wird sehr, sehr stark werden. Ozean und Atmosphäre reagieren eindeutig. Auch die großen internationalen Wetterzentren sind sich inzwischen einig. Die Weltwetterorganisation WMO geht von einer Wahrscheinlichkeit von nahezu 100% aus, dass El Niño auch bis Februar 2027 bestehen bleibt. Und die amerikanische Klima- und Ozeanbehörde NOAA kam zuletzt ebenfalls auf eine Wahrscheinlichkeit von mehr als 90% für einen sehr starken El Niño im Herbst und Winter.
1: 2 months ago, I warned that El Niño was arriving on our doorstep. Now it is inside the house and turning up the heat. El Niño is strengthening, adding fuel to a planet already on fire.
22: Der UN-Generalsekretär Antonio Guterres hat dafür ein total drastisches Bild gewählt. Er sagte, El Niño is being supersized before our eyes. Also sinngemäß, wir sehen gerade vor unseren Augen, wie dieser El Niño immer größer wird.
1: We cannot afford to wait for the main event.
22: Und deswegen ist jetzt die große Frage eigentlich nicht mehr, kommt er, sondern wie extrem wird er?
27: El Niño kommt und er hat sich also sehr, sehr schnell entwickelt, war im Sommer schon ziemlich stark.
22: Mojib Latif sagt, ob er wirklich der Stärkste wird, ist noch offen.
27: Weil so ein bisschen Restunsicherheit bleibt immer, weil wir es halt mit einem chaotischen System zu tun haben.
3: Die Länder bereiten sich zum Teil schon darauf vor. Gleichzeitig scheint El Niño ein Phänomen zu sein, was so rund um Weihnachten herum auftritt. Sind wir schon mittendrin oder geht's gerade erst los?
22: Der entwickelt sich jetzt und ganz groß ist er einfach dann um Weihnachten bis zum Februar. herum. Und dann schwächt er sich langsam wieder ab. Also bis Dezember dürfte er in voller Stärke da sein. Aber die Folgen verschwinden dann nachher nicht, auch wenn er sich im Februar wieder abschwächt, weil die ausgefallene Ernte ist ja. Die Überschwemmungsschäden, die bleiben ja noch. Und auch die globale Temperatur, die kommt oft mit einigen Monaten Verzögerung. Deswegen wird er uns bis weit ins Jahr 2027 hinein beschäftigen.
20: Und so starke El Niño-Ereignisse, sagen wir mal ab plus 2 Grad, plus 3 Grad, das, was wir jetzt für dieses Jahr erwarten und dann auch ins nächste Jahr rein, gab es da in der Vergangenheit schon vergleichbare Ereignisse?
22: Oh ja, das gab's. Also die Forscher sprechen vor allem von drei großen und starken El Niños. Das war einmal 1982, 83.
5: El Niño schickte Sturm und Regen, die bisher stärkste Klimaschwankung des Jahrhunderts.
22: Da gab es riesige Überschwemmungen in Südamerika. Da wurden ganze Wüsten zu Seenlandschaften. Und hingegen Australien und Indonesien waren völlig ausgetrocknet. Ganz großes El Niño-Ereignis auch 1997.
6: Eine Serie von Wirbelstürmen hat im US-Bundesstaat Florida schwere Verwüstungen angerichtet. Mindestens 29 Menschen kamen ums Leben. In den Überschwemmungsgebieten im Norden Argentiniens hat sich die Lage verschärft. 10 Menschen kamen in den Fluten ums Leben. Mehr als 55.000 mussten ihre Häuser und Wohnungen verlassen.
22: Wieder gab es krasse Regenfälle Peru, Ecuador. Indonesien war total trocken. Da kam es zu riesigen Bränden. Da zog der Rauch über ganz Südostasien und es gab tausende Todesopfer durch die Luftverschmutzung. Und dann gab es noch ein Ereignis 2015, 16. Das war besonders verheerend für die Landwirtschaft. Da gab es in Äthiopien die schlimmste Dürre seit Jahrzehnten. Da sind die Ernten ausgefallen, die Menschen hatten nichts mehr zu essen. Auch im südlichen Afrika war das der Fall. Und wieder brannte es in Indonesien.
7: Teile Südostasiens liegen seit etwa 2 Monaten unter einer Rauchwolke.
8: Die Brände haben sich besonders ausgebreitet, weil das Wetterphänomen El Niño in diesem Jahr für noch größere Trockenheit sorgt als sonst.
22: Und was 2015 auch noch total krass war, die ökologische Dimension, also die sogenannte Korallenbleiche. Da starben weltweit durch die Hitze ganz, ganz viele Korallen. In manchen pazifischen Riffen war es sogar schon 90%. Also das war total alarmierend.
20: Ja, an Äthiopien erinnere ich mich tatsächlich auch noch, also an den Hunger und dass es da diese Knappheit von Nahrungsmitteln gab. Aber ich muss gestehen, bis zu dem Gespräch mit dir eben habe ich das nicht mit einem El Niño verknüpft, weil mir das auch gar nicht so klar war in den Auswirkungen, bis wohin sich das auswirken kann, ne? Dass es eben nicht nur vor der Pazifikküste spielt. Wir haben jetzt über die Folgen gesprochen von diesen Ländern, die direkt am Pazifik liegen, wie eben Peru zum Beispiel. Wenn wir einmal nach Europa gucken, werden wir hier eigentlich auch etwas von diesem El Niño spüren?
22: Also klar, wir werden deutlich weniger hierzulande spüren als die Länder rund um den Pazifik, weil Europa und Deutschland liegt ziemlich weit weg vom Zentrum des Geschehens.
27: Unsere Wetterküche, die ist nicht im Pazifik, die ist im Nordatlantik.
22: Das hat mir Mujib Latif, der Klimaforscher vom Geomar in Kiel, erklärt.
27: Also Neufundland, da entstehen die Tiefs und so weiter. Und meistens ziehen die dann auch Richtung Europa, vor allen Dingen Nordeuropa. Und wir in Norddeutschland kriegen sie meistens ab, während in Süddeutschland, die sind dann nicht so stark von den Tiefs betroffen.
22: Trotzdem kann El Niño auch bis zu uns wirken, denn ich habe ja vorhin erzählt, es hat Auswirkungen auf die Luftströme, auf die Atmosphäre. Und diese Veränderungen können sich dann über die Stratosphäre und den Polarwirbel bis in den Nordatlantik fortpflanzen. Und dann können sich bestimmte Wetterlagen verschieben. Aber es ist viel, viel schwächer als in Peru, Indonesien oder Ostafrika und wird auch von vielen anderen Faktoren überlagert. Da kann man jetzt nicht konkret sagen, das Wetter wird so oder so.
9: Trotzdem kursieren gerade vor allem im Netz Meldungen darüber, dass der kommende Winter besonders hart werden könnte. Denn das war bei früheren El Niños durchaus mal der Fall.
22: Manche Forscher sagen jetzt auch, dass der Winter so kalt werden wird. Und der Klimaforscher Mujib Latif sagt, er glaubt das eher nicht.
27: Die Auswirkungen werden eher schwach sein, das muss man so deutlich sagen. Und das ärgert mich, das will ich auch gerne dazu sagen, wenn dann immer solche Katastrophenszenarien aufgebaut werden. Das kann man anhand der Vergangenheit nicht sagen.
22: Es ist möglich, dass es vielleicht etwas kälter wird, aber wir haben die globale Erwärmung und das wird sich durchsetzen und dann wird der Winter wahrscheinlich auch eher schwach werden.
27: Das heißt, die Wahrscheinlichkeit für einen milden Winter ist sehr viel höher als die Wahrscheinlichkeit für einen außergewöhnlich kalten Winter.
22: Aber wir haben natürlich Auswirkungen und das sind so indirekte Folgen. Also wenn jetzt Ernten irgendwo ausfallen, in Indien oder woanders, dann werden die Lebensmittel teurer, Lieferketten werden gestört. Ich habe ja vorhin schon über den Panama-Kanal erzählt. Und das werden wir hier spüren, steigende Preise.
10: Die Vereinten Nationen und nationale Wetterdienste wollen angesichts der aktuellen El Niño-Prognose ihre Frühwarn- und Vorsorgesysteme ausbauen. Mit dem Ziel, Regierungen, Hilfsorganisationen und die Bevölkerung möglichst frühzeitig auf Extremwetterlagen vorzubereiten.
11: Ist das etwas, woran wir uns gewöhnen müssen? Also im Sinne von, dass es häufiger auftreten wird. Wir haben ja jetzt schon diesen Sommer hier auch gespürt, okay, wir haben durch den Klimawandel häufiger Hitzewellen, stärkere Hitzewellen. Wie sieht es bei El Niño aus? Ist da auch damit zu rechnen, dass dieses Phänomen häufiger auftritt, gegebenenfalls auch stärker, als wir es bisher kannten?
22: Ja, auf jeden Fall. Also das wird es auf jeden Fall häufiger geben. El Niño und La Niña, das sind ja natürliche Phänomene. Die hat es ja schon immer gegeben. Und die Klimaforscherin Friederike Otto ist aber trotzdem alarmiert, wenn die sagt, dass diese natürlichen Phänomene, die treffen jetzt eben auf den menschengemachten Klimawandel.
0: Natürlich El Niño, das wird auch wieder weggehen. Dann wird es danach auch wieder La Niña geben. Aber wieder auf einer sozusagen höheren Basis, weil eben der Klimawandel und die Hintergrunderwärmung immer weiter steigt. Und das ist das, warum es eben immer gefährlicher wird, wenn solche Ereignisse wie El Niño auftreten.
22: Durch den Klimawandel heizt sich die Erde ja auf. Das kriegen wir ja immer mehr zu spüren. Wir sehen ja, die Sommer werden immer heißer. Es kommt oft zu diesen Unwettern, Starkregen und so weiter. Und El Niño kommt dazu noch dazu.
0: Der Klimawandel und El Niño zusammen führen eben dazu, dass Effekte, die wir sowieso auch eben durch den Klimawandel kennen, insbesondere was Hitzewellen angeht, noch stärker werden. Und andersrum funktioniert es natürlich auch, dass der Klimawandel eben Phänomene, die durch El Niño begünstigt werden, wie zum Beispiel extreme Dürren im Amazonas, auch verstärkt.
22: Es ist wie so ein Booster für die globale Erwärmung, weil das Meer ja die Wärme an die Luft abgibt, wie so eine gigantische Heizung, und das sich gegenseitig beeinflusst.
11: Das heißt, wir haben eigentlich ein natürliches Wetterphänomen, was eh auch da wäre. Und das trifft dann eben auf eine durch den menschengemachten Klimawandel aufgeheizte Welt. Muss sich aus deiner Sicht eigentlich auch die deutsche Klimapolitik mit El Niño beschäftigen, auch wenn das formal eigentlich weit weg ist von uns?
22: Ja, ja, auf jeden Fall. Die Forscher kritisieren auch, dass einfach viel zu wenig getan wird. Die Klimaziele werden verfehlt, die Staaten tun bei weitem nicht genug. Also, die Forscher fordern, dass man endlich umdenkt, weil sonst haben wir langfristig immer mehr Probleme.
0: Gegen den Klimawandel können wir natürlich was machen. Gegen El Niño nicht, aber El Niño geht eben auch wieder weg. Aber der Klimawandel nicht. Und solange wir weiter Kohle, Öl und Gas verbrennen, wird die globale Mitteltemperatur weiter ansteigen und wir eben ja immer mehr super, super, super El Niños erleben mit all den Konsequenzen.
22: Die Erde heizt sich zusätzlich durch den El Niño auf. Das geht dann auch wieder zurück. Aber auf Dauer eben nicht. Auf Dauer wird die Erde immer wärmer und da muss was getan werden.
27: Der Ausstoß von Treibhausgasen weltweit, der steigt ja immer noch. Selbst nach dem Pariser Klimaabkommen 2015 haben wir jedes Jahr, außer bei Corona, ja, einen historischen Höchststand bei den Treibhausgasemissionen.
22: Natürlich tun wir was in Deutschland. Also wir haben unseren Ausstoß ja schon verringert. Aber die Krux ist ja, dass es ein globales Problem ist.
27: Der einzige Parameter, der relevant ist, sind die weltweiten Emissionen. Weil diese Treibhausgase leben so lange in der Atmosphäre, dass sie sich um den Erdball verteilen. Die leben für Jahrzehnte, Jahrhunderte, zum Teil für Jahrtausende in der Atmosphäre. Das heißt, selbst wenn wir weniger ausstoßen, es kommt alles obendrauf.
22: Und bei Wirtschaftskrisen heißt es dann sofort, ja, weg mit dem Klimaschutz, das kostet uns erstmal Geld, obwohl es so dringend wäre, das ist so kurzfristig gedacht. Und was ich sehr bemerkenswert fand auch, Friederike Otto hat mir gesagt, dass sich die Menschen weltweit schon große Sorgen machen und dem Klimawandel und sich auch deutlich wünschen, dass etwas mehr dafür getan wird.
0: Gerade dieses Jahr gab es relativ viele sozialwissenschaftliche Studien, die eben ganz, ganz große Bevölkerungsgruppen in den USA, in Europa, aber eben auch in verschiedenen afrikanischen Staaten, in Asien gefragt haben, ob sie sich um den Klimawandel Sorgen machen und ob sie sich wünschen, dass mehr dafür getan wird, den Klimawandel einzudämmen. Und global sind es also deutlich über 80% der Menschen, die so denken.
22: Und selbst in den USA sagen es 60% der Menschen, obwohl dort eine extrem polarisierte Gesellschaft ist.
0: Und das zeigt eigentlich, dass das, was wir in der Politik sehen, nicht dem entspricht, was der Großteil der Bevölkerung sich wünschen würde. Und das, denke ich, das kann zumindest zu einem Umdenken führen.
11: Und Anna, mir geht es so, wenn ich von diesen ganz großen Problemen höre, ja, Klimawandel, Erderwärmung, jetzt auch noch super El Niños on top. Ich fühle mich da öfter mal hilflos und bin dann so ein bisschen in so einer Starre und so einem, oh Gott, das ist so groß, was kann ich eigentlich tun? Du beschäftigst dich ja regelmäßig mit solchen Themen, deswegen die Frage, wie gehst du damit um?
22: Das ist natürlich extrem besorgniserregend und kann auf der einen Seite auch zu einer Lähmung führen, dass man denkt, man kann ja eh nichts ausrichten. Auf der anderen Seite kann ja auch jeder in seinem Alltag anfangen, aufs Auto zu verzichten, mehr Fahrräder zu nehmen, eine andere Heizung einzubauen. Viele Kleinigkeiten können wir bereits machen. Und auf der anderen Seite müssen wir auch von der Politik fordern, dass sie mehr unternimmt, dass auch große Firmen in die Pflicht genommen werden und dass man eben nicht bei jeder kleinen Krise sagt, ach, jetzt muss man die Klimasachen wieder rückgängig machen. Also es ist eine legitime Forderung, weil es wird uns alle betreffen. Und auch wir werden einfach die Auswirkungen spüren, durch den Handel, durch alles. Wir hängen ja zusammen in dieser Welt.
4: Sagt die Journalistin Anna Küchen, FKM, dem Tagesschau-Podcast, heute mit Nadja Mizkat. 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
4: Sparen jetzt, verändern später. Das ist im Groben das Fazit der Einigung bei der Pflegereform. Kurz vor knapp haben Union und SPD dann doch noch einen Kompromiss gefunden, der vom Kabinett abgesegnet werden konnte. Dietrich Karl Meurer aus dem ARD-Hauptstadtstudio meint, diese Pflegereform ist vor allem eine Vertagungsreform.
13: Ja, die akute Finanzlücke wird angegangen. Wer keine Kinder hat, zahlt mehr. Wer gut verdient, auch. Später sollen auch bislang beitragsfrei mitversicherte Ehepartner einen Zuschlag zahlen. Die geplante Kürzung der Rentenbeiträge für pflegende Angehörige ist vom Tisch. Und mit mehr Reha und Prävention soll Pflegebedürftigkeit möglichst verhindert oder hinausgezögert werden. Das alles ist sinnvoll. Doch der große Wurf fehlt. Ausgerechnet das, worüber Union und SPD bis zuletzt gestritten haben, wird verschoben. Eine stärkere Beteiligung der privaten Pflegeversicherung und eine Deckelung der Eigenanteile im Heim. Jetzt soll es eine Kommission richten. Das ist zu wenig, denn schon lange ist klar, dass die Pflegeversicherung strukturell reformiert werden muss. Es rächt sich, dass die Politik diese Reform so spät angegangen ist. Jetzt wird unter Zeitdruck geflickt, statt grundlegend saniert. Und wieder liefert die Regierungskoalition dasselbe Bild. Streit bis zur letzten Minute, Blockadedrohungen, Krisengespräche. Dann ein Kompromiss, der den schwierigsten Teil vertagt. Das verschafft Zeit. Gelöst ist das Pflegeproblem damit nicht.
4: Meint Dietrich Karl Meurer aus dem ARD-Hauptstadtstudio. Und sein Kollege Frank Capellan vom Deutschlandfunk hält fest, die Koalition bleibt im Konfliktmodus.
14: Viel Lärm um nichts. Die Sozialdemokraten haben versucht, sich beim Thema Pflege als Partei der sozialen Gerechtigkeit zu profilieren und in der Sache nur sehr wenig erreicht. Es bleibt beim ursprünglichen Fahrplan. Zunächst soll die Finanzierung gesichert werden, dann wird eine Kommission von Experten Vorschläge für strukturelle Reformen des Pflegesystems unterbreiten. Allerdings haben sie sich mit dem harschen Auftreten in den vergangenen Tagen keinen Gefallen getan. Die Bürger haben es satt, eine Regierung zu erleben, die sich auf offener Bühne streitet. Es ist nicht nachvollziehbar, dass es dem Kanzler und seinem Vize, SPD-Chef Lars Klingbeil, trotz aller Beteuerungen nicht gelingt, solche Kontroversen geräuschlos und intern vorab zu klären.
4: Sagt Frank Capellan vom Deutschlandfunk. Und die Süddeutsche Zeitung aus München schreibt, gut, dass Gesundheitsminister Linnemann die SPD gebändigt hat.
15: Die Sozialdemokraten befürchten nämlich weitere Wahlniederlagen und probieren jetzt aus, ob ihnen Protest gegen die eigene Regierung Wählerstimmen bringen könnte. Es ist nur die schnelle Lösung für den Übergang. Linnemann hat das erkannt und direkt nach Amtsantritt noch eine Kommission angekündigt. Die soll die Struktur des Pflegesystems grundlegend reformieren. Eine vernünftige Idee. Die Pflege ist zu wichtig für tagespolitische Taktik, wie sie die SPD in den vergangenen Tagen gezeigt hat.
4: Soweit die Standpunkte, die Martin Seiler für Sie zusammengestellt hat. Und das Thema Pflege beschäftigt uns auch gleich nach den Nachrichten. Dann schauen wir nochmal auf die Details der Reform und hören, was der Deutsche Pflegerat zur Pflegereform der Bundesregierung zu sagen hat.
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12: Um 3 Uhr mit Juliette Groß. Seit Mitternacht gilt der 2. Tankrabatt in diesem Jahr. Eine für 3 Monate geltende Absenkung der Energiesteuern soll eine Entlastung von 16,7 Cent pro Liter Benzin oder Diesel bringen. Aus Bonn, Anne Burkhardt.
16: Einschreiten kann das Bundeskartellamt aber nicht, falls es anders kommt, denn die Mineralölkonzerne sind gesetzlich nicht verpflichtet, den Rabatt an die Verbraucher weiterzugeben. Unabhängig vom Tankrabatt hat das Bundeskartellamt Verfahren gegen 12 Raffinerieunternehmen eingeleitet. Sie wurden zu Auskünften verpflichtet, unter anderem über Einkaufspreise, Margen und Produktionskosten. Diese Daten werden derzeit ausgewertet mit dem Ziel, herauszufinden, ob die Raffinerien die Spritpreise unangemessen in die Höhe treiben.
12: Umweltverbände und Verbraucherschützer kritisieren, dass das Deutschland-Ticket ab Januar teurer wird. Die Chefin der Verbraucherzentralen POP warnt, das Angebot müsse für alle bezahlbar bleiben. Greenpeace nennt die Erhöhung klimapolitisch kurzsichtig. Der Preis für das Deutschland-Ticket steigt ab Januar um knapp 4 Euro auf 66,80 Euro. Grund sind höhere Kosten für Personal und Energie. Bundesverkehrsminister Bilger nennt die Erhöhung moderat. Das Deutschland-Ticket sei weiterhin ein sehr attraktives Angebot. Der oberste Gerichtshof der USA hat den Weg für die erste Hinrichtung einer Frau im Bundesstaat Tennessee seit mindestens 200 Jahren freigemacht. Damit hob das Gericht einen kurz zuvor verhängten Aufschub der Hinrichtung auf. Die 50-jährige Krista Pike soll in einem Hochsicherheitsgefängnis durch eine Giftspritze getötet werden. Sie und ihr damaliger Freund waren 1995 schuldig gesprochen worden, eine Klassenkameradin erstochen zu haben. Der Fall hatte Bezüge zum Satanismus und erregte große Aufmerksamkeit in den USA. Die Gletscher in der Schweiz sind in diesem Jahr extrem stark geschmolzen. Messungen haben ergeben, dass sie mehr als 5% ihres Volumens verloren haben. Aus Genf, Sandra Bieger.
17: Als Gründe für den diesjährigen Gletscherschwund nennt Klamos die intensiven Hitzewellen im Sommer in Kombination mit einem vorangegangenen schneearmen Winter. Dadurch verschwand die schützende Schneedecke vielerorts schon früh, sodass das blanke Eis über Monate hinweg der Sonne und den hohen Temperaturen ausgesetzt war. Von der Eisschmelze besonders betroffen waren laut Klamos unter anderem auch der große Aletschgletscher am Jungfraujoch und der Rhonegletscher.
12: Das waren die Nachrichten. Das Wetter in Deutschland. Nachts im Süden und Osten kaum Wolken, von Westen kommen Schauer. 18 Grad am Niederrhein bis 5 Grad in Ostbayern. Tagsüber im Westen regnerisch, sonst heiter, maximal 18 bis 26 Grad. Es ist 3.03 Uhr.
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4: Da ist die Lage relativ überschaubar. Es gibt aber einige Sperrungen in Deutschland. Auf der A7 zum Beispiel, Hannover Richtung Kassel, zwischen Hildesheim und Danneburg-Salzgitter hat es einen Lastwagenunfall gegeben. Deswegen ist die Autobahn hier gesperrt. Ebenfalls gesperrt die A38 Richtung Leipzig, zwischen Friedland und Ahrenshausen. Der Grund dafür sind Tunnelwartungsarbeiten. Die dauern noch ungefähr 2,5 Stunden und Sie können über die U85 ausweichen. Die A40 Duisburg-Essen ist zwischen Kreuz Duisburg und Kaiserberg in beiden Richtungen bis zum 5. Oktober gesperrt. Und gesperrt auch die A52 Mönchengladbach Richtung Düsseldorf zwischen Kreuz Neersen und Karst. Hier wird die Fahrbahn erneuert und das dauert noch bis morgen um Mitternacht.
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4: Von NDR Info aus Hamburg mit Marius Zekri. Hallo. Nun ist ja also beschlossen, die Pflegereform. Nach vielen Unstimmigkeiten in der Koalition und langen Verhandlungen zwischen Union und SPD hat das Kabinett gestern Ja gesagt. Damit will man die gesetzliche Pflegeversicherung fürs Erste stabil halten, denn in deren Kasse klafft ein großes Loch. In einem weiteren Schritt soll dann das ganze System neu aufgestellt werden und die Details darüber, die soll eine Kommission ausarbeiten, die Gesundheitsminister Linnemann jetzt einsetzen will. Über den Weg zu dieser Entscheidung und darüber, wie es weitergeht, jetzt mehr von Rothkirchner aus Berlin.
1: Tagelang haben Union und SPD um eine Pflegereform gerungen. Bis zu Beginn der Kabinettssitzung am Vormittag war unklar, ob sich die Koalitionspartner einigen würden. Am Mittag trat Bundesgesundheitsminister Carsten Linnemann, CDU, sichtlich erleichtert vor die Mikrofone.
18: Ich bin froh, dass wir heute diesen ersten wichtigen Schritt gegangen sind zur Stabilisierung des Pflegesystems. Wir brauchen Verlässlichkeit für die zu pflegenden Menschen in Deutschland und für ihre Angehörigen.
1: Die Pflegeversicherung steckt tief in den roten Zahlen. Im kommenden Jahr droht eine Finanzlücke von rund 8 Milliarden Euro. Um diese zu schließen, hat das Kabinett, wie es heißt, erste Hilfemaßnahmen auf den Weg gebracht. Kinderlose sollen mehr in die Pflegeversicherung einzahlen. Ihr ohnehin höherer Beitrag wird um 0,3 Prozentpunkte erhöht. Auch die Beitragsbemessungsgrenze steigt, also der Teil des Einkommens, der für die Berechnung des Beitrags herangezogen wird. Aber auch Pflegebedürftige müssen sich auf neue Belastungen einstellen, sagt Linnemann.
18: Wir werden zum Beispiel das Begutachtungssystem ändern und es zielgenauer ausgestalten.
1: Das heißt, es dürfte künftig schwieriger werden, einen Pflegegrad zu bekommen. Der Gesetzentwurf sieht vor, die Voraussetzungen für die Einstufungen zu verschärfen. Gleichzeitig sollen die Vorsorge und die Begleitung von Pflegebedürftigen verbessert werden. Einige ursprünglich geplante Kürzungen sind vom Tisch, etwa Abstriche bei den Rentenversicherungsbeiträgen für pflegende Angehörige. SPD-Fraktionsvize Dagmar Schmidt sagt, die Sozialdemokraten konnten die schlimmsten Kürzungen verhindern und setzen jetzt auf eine Expertenkommission, die Strukturreformen beraten soll.
19: Im Kabinett wurde erreicht, dass jetzt die Ergebnisse der Kommission schneller vorliegen müssen, sodass wir auch schneller beraten können und schneller zu einer wirklichen Strukturreform kommen mit einer fairen Finanzierung und verlässlichen Leistungen, die die Menschen in einer schwierigen Lebenssituation gut unterstützen.
1: Diese Kommission soll grundlegende Vorschläge für Reformen der Pflegeversicherung vorlegen. Dort dürfte auch die SPD-Forderung nach einem Pflegedeckel diskutiert werden, um den Eigenanteil an den Heimkosten zu begrenzen. Oder die Forderung nach Zuschüssen aus der privaten Pflegeversicherung. Bis Anfang nächsten Jahres sollen Vorschläge vorliegen. Kritik kommt von den Grünen. Ihre Co-Fraktionschefin Britta Hasselmann spricht von einer Einigung auf den kleinsten gemeinsamen Nenner, nämlich auf ein Sparpaket.
21: Und zwar betroffen werden Angehörige sein, Pflegebedürftige. Und es wird keine strukturellen Veränderungen geben, die so notwendig wären und die auch auf der Hand liegen. Das verschiebt man als Koalition wieder in eine Kommission.
1: Kritik auch von den Linken. Sie fordern eine Pflegevollversicherung, in der die Kosten in der stationären und ambulanten Langzeitpflege komplett übernommen werden. Die AfD kritisiert die höheren Belastungen eines Teils der Versicherten und fordert grundlegende Reformen. Kritik aber auch aus den Reihen der SPD. Die saarländische Ministerpräsidentin Anke Rehlinger sagt, die CDU habe eine Entlastung bei den Pflegekosten vorerst verhindert. Das sei keine Reform, sondern erst einmal nur ein Weiter-so. Ein Vorgeschmack auf die weiteren Debatten. Nach dem Kabinettsbeschluss wird der Gesetzentwurf im nächsten Schritt im Bundestag debattiert.
4: So, viele Reaktionen auf den Beschluss des Kabinetts haben wir schon gehört. Aber was sagen eigentlich die Menschen, die diese Pflege, um die es geht, jeden Tag leisten? Die Menschen betreuen, die alleine nicht mehr für sich sorgen können. Das weiß Christine Vogler. Sie ist die Präsidentin des Deutschen Pflegerates und der vertritt nach eigenen Angaben rund 1,7 Millionen Beschäftigte im Pflegebereich. Mit ihr hat Tobias Strauß vom WDR gesprochen und gefragt, wenn jetzt nichts passiert wäre, dann hätte die Pflegekasse im kommenden Jahr vor einem Finanzierungsloch von rund 7 Milliarden Euro gestanden. War es jetzt also alternativlos, dass man sich erstmal auf diese quasi erste Hilfe geeinigt hat?
3: Naja, wir brauchen tatsächlich eine Reform, die die Pflegeversicherung stabilisiert. Ich denke, das ist uns allen klar, das weiß auch die Bevölkerung in Deutschland. Aber es muss halt gleichzeitig auch geschaut werden, wie die Versorgung langfristig gesichert wird. Und deswegen begrüßen wir natürlich Prävention und Rehabilitation, dass das gestärkt wird. Und natürlich eine Form der Pflegebegleitung, von der wir aber noch nicht wissen, wie sie aussieht, quasi vor Ort stattfinden soll. Und natürlich vor allem, und das ist für uns auch sehr, sehr wichtig, die Rentenabsicherung der pflegenden An- und Zugehörigen. Aber da hätte ich mir zum Beispiel gewünscht, dass wir gehört hätten, woher wird es finanziert? Weil was wir ja die ganze Zeit sagen, ist, in der Pflegeversicherung selbst stecken ja ganz viele Kosten, die gar nicht von der Pflegeversicherung getragen werden dürften, weil es nicht deren Auftrag ist. Und die Rentenpunkte gehören nicht zur Abdeckung in die Pflegeversicherung. Da hätten wir uns gewünscht, dass wir gehört hätten, dass es steuerfinanziert wird in Zukunft.
5: Wobei das ja hieße, dass man Steuern möglicherweise erhöhen müsste, weil jetzt ist ja schon im Haushalt auch so kein Geld da.
3: Naja, aber die Verteilung über die Solidargemeinschaft der Menschen in Deutschland ist natürlich eine breitere, weil so finanzieren es nur diejenigen, die in der sozialen Pflegeversicherung sind. Da fällt dann die PKV zum Beispiel raus oder die Menschen, die eben hier nicht einzahlen. Das wäre einfach eine breitere Aufstellung. Und natürlich müssen wir uns insgesamt überlegen, wie wir das in Zukunft finanzieren. Deswegen ist es auch wichtig, auf alle Sozialversicherungsfragen zu schauen. Wir gucken ja jetzt immer nur in dieses Mosaikstein und unser Blick geht eben auch auf die Versorgung und wir gucken ganz streng.

0: tatsächlich, die hatte man vorher vergessen. Dass man das jetzt überprüft, ist aus unserer Sicht, ist ja nicht abzulehnen. Aber wir müssen schauen, ne, wenn höhere Zugangsschwellen machen Menschen ja nicht selbstständiger, sondern wir müssen ganz genau gucken, wo. Und was wir eben auch gesehen haben, ist, dass tatsächlich beim Pflegegrad 1 geschaut werden muss. Da wünschten wir uns auch, dass differenzierter hingeschaut wird und nicht alle dasselbe bekommen, sondern wirklich auch geschaut wird, wer was braucht, bekommt was. Und wer sich vielleicht etwas selbst finanzieren kann, beteiligt sich in einer anderen Art und Weise. Also auch differenzierter hingucken, genauer hingucken, welche Folgekosten entstehen durch nicht erfolgte Pflegeunterstützung, weil da entstehen ja auch volkswirtschaftliche Kosten.
1: Das heißt, wenn jetzt diese Kommission zusammenkommt, dann geht es Ihnen vor allem um Ein- oder Ausgaben, die halt nicht aus der Pflegeversicherung finanziert werden sollten, die Menschen aus der privaten Pflegeversicherung auch zu beteiligen. Pflegegrade haben wir drüber gesprochen. Werden Sie denn da mit drin sitzen in dieser Kommission? Wissen Sie das schon?
0: Das wissen wir noch nicht. Und da ist natürlich von uns die Erwartung ganz klar, dass wir hier Menschen mit pflegewissenschaftlicher und praktischer Expertise dazugehören. Wir brauchen eine Kommission, die vor allem beurteilen kann, was Menschen an Versorgung benötigen und welche Folgen Reformen im Alltag für diese Menschen haben. Das ist momentan klar, die Finanzkommissionen haben andere Aufträge, aber deswegen brauchen wir wirklich die pflegewissenschaftliche Expertise in der künftigen Expertenkommission. Da hoffen wir, dass die Auswahl diesmal auch auf Pflegeexpertin fällt.
1: Und was heute hängen bleibt, ist, dass Menschen ohne Kinder, die in die gesetzliche Pflegekasse einzahlen, dass da der Beitragszuschlag steigen soll um 0,3 Prozentpunkte. Ist das aus Ihrer Sicht erstmal eine zumutbare Maßnahme, um jetzt diese Lücke zu schließen?
0: Ich glaube tatsächlich, dass wir in der Gesellschaft breit diskutieren müssen, weil wir werden immer mehr alte Menschen werden. Wir werden deswegen auch mehr Pflegebedürftige haben und weniger Pflegefachpersonen und auch ältere Pflegende, andere Zugehörige. Das ist ja sozusagen wirklich eine Öse. Und wir müssen, glaube ich, alle Mosaiksteine nutzen, damit wir das zusammen schaffen. Da kann das eine mögliche Diskussion sein, wenn alle anderen Dinge sozial gerecht verteilt werden und die Belastung nicht nur auf die Pflegenden, anderen Zugehörigen und die Bürgerinnen und Bürger verteilt werden. Wie gesagt, der Bund hat die Corona-Hilfen noch nicht erwähnt. Ich habe noch nicht gehört, dass die Länder die Investitionskosten übernehmen. Also genau, es muss gerecht passieren. Ich glaube dann, und wir brauchen ein Zielbild. Wie soll die Versorgung aussehen, damit die Menschen auch so eine wirklich großen Einschnitte in der Zukunft mitgehen können?
2: Sagt Christine Vogler, sie ist die Präsidentin des Deutschen Pflegerates. Und das tut sie um 3.14 Uhr.
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2: Es gab mal Zeiten, da war ein Job bei Volkswagen quasi eine Lebensstellung. Also fast so sicher, als wäre man Beamter. Aber diese Zeiten sind lange vorbei. Der Konzern steckt in der Krise und die Arbeitsplätze in der Wolfsburger Zentrale und in anderen Werken in Deutschland, die sind alles andere als sicher. Die VW-Spitze will das Unternehmen mit radikalen Maßnahmen wieder auf Kurs bringen. Dazu gehört nicht nur ein großer Jobabbau, sondern auch die Schließung von Fabriken. Jetzt hat Volkswagen eine weitere radikale Maßnahme verkündet. Der Konzern will sich aus zahlreichen Tarifverträgen verabschieden. Darüber hat Nina Zimmermann vom NDR mit Reporter Bertil Starke in Hannover gesprochen und gefragt, was genau hat VW denn da jetzt konkret angekündigt?
4: Also man muss sagen, Volkswagen hatte schon für ein Ausrufezeichen gesorgt. Ja, fast alle Tarifverträge sind zum Jahreswechsel gekündigt, denn die Lage, die ist ernst und sie hat sich in den letzten Monaten verschärft. Das ist die Botschaft von VW-Personal-Markenvorstand Maiswinkel in Hannover gewesen. Oberstes Ziel müsste es eben sein, die Wettbewerbsfähigkeit nach oben zu schrauben. Und um das zu erreichen, will der Autobauer ja neue Strukturen schaffen. Und das geht aus Sicht des Vorstandes nur mit neuen Tarifverträgen, die dann neu ausgehandelt werden. Und dazu muss man diese Tarifverträge dann eben auch erstmal kündigen.
5: Das klingt erstmal nach so einem massiven Bruch. Wie ordnest du diesen Schritt in die Entwicklung der vergangenen Monate ein? Weil das war ja auch so ein sogenanntes Überprüfungsgespräch.
4: Ja, ganz genau. Im Wesentlichen sollte es um den Zukunftstarifvertrag von 2024 gehen und um die Frage, steht Volkswagen da noch zu seinen Zusagen? Und diese Frage, die lässt sich schon mit Ja beantworten. Beschäftigungssicherung bis 2030. Im Gegenzug ein sozialverträglicher Abbau von zehntausenden Stellen. Zu diesem Deal steht das Unternehmen. Das hat Markenpersonal Vorstand Maiswinkel unterstrichen. Allerdings, sagt er, die Rahmenbedingungen für VW hätten sich massiv verändert. Der Kostendruck ist enorm, sagt er, genauso die Konkurrenz aus China. Deshalb sieht der Autobauer keine andere Alternative, als die anderen Verträge, also die Tarifverträge, daneben zu kündigen.
5: Dazu gehört auch der Manteltarifvertrag, der grundlegende Arbeitsbedingungen ja regelt. Was steht damit für die Beschäftigten alles auf dem Spiel?
4: Ja, Manteltarifvertrag, das klingt erstmal sehr bürokratisch, ist aber für die mehr

0: 100.000 VW-Beschäftigten schon enorm wichtig. Der bündelt ja zahlreiche Regelungen. Da sprechen wir über die Arbeitszeit von Mitarbeitern, um freie Tage, also Urlaub und auch Extrazahlungen. Gekündigt wurden aber auch weitere wichtige Vereinbarungen, Stichwort Eingruppierung, das heißt, welche Tätigkeit wie bezahlt wird. Einfach gesagt, es geht ums Geld. VW will da streichen, die IG Metall, die will auf der anderen Seite natürlich die Errungenschaften der vergangenen Jahrzehnte erhalten. Und sie spricht deswegen jetzt auch von einem üblen Foul des Vorstandes und kündigt da auch erbitterten Widerstand an.
1: Ja, das hat man heute auch in den Reaktionen gehört. IG Metall und Betriebsrat waren erneut wirklich von der Art und Weise der Konzernspitze vor den Kopf gestoßen und wollen ja nicht nur über Arbeitskosten reden, sondern verlangen eine Perspektive für alle Werke. Mhm. Was fordern Sie vom Vorstand konkret?
0: Na, die Arbeitnehmerseite, die sieht den Vorstand weiter in der Pflicht. Er soll neue innovative Produkte entwickeln, damit es in den Fabrikhallen auch wieder brummt. Im Idealfall sind das natürlich Autos. In dem schwach ausgelasteten Werk in Hannover wünscht sich der Betriebsrat zum Beispiel aber auch eine Rückkehr des Bullis. Der wird momentan in der Türkei zusammengeschraubt. Ja, und wo klassische Fahrzeugproduktion keine Zukunft hat, da braucht es aus Sicht der Belegschaft halt eben noch Partner, die übernehmen. Das kann zum Beispiel die Rüstungsindustrie sein. Ein Beispiel dafür ist der Standort in Osnabrück. Dort soll bald ja für Raketenschutzsysteme produziert werden. In diese Richtung könnte es also gehen.
1: Wie geht's denn jetzt weiter?
0: Ich glaube, man kann sagen, turbulent. So viel steht fest. Bei Volkswagen stehen die Verhandlungen für einen Haustarif an. Jetzt zum Jahreswechsel, da endet die Friedenspflicht bei Volkswagen. Und wenn die endet, dann könnte es zu Arbeitskämpfen kommen. Ich denke mal, mit dem heutigen Tag sind ja Arbeitskämpfe, weitere ja, Konfrontationen auch nicht unwahrscheinlicher geworden. Da kommt also noch einiges auf uns zu.
2: Soweit Informationen von Bertil Starke aus Hannover. Von da geht's weiter nach Budapest. Dort ist die Jenaerin Maya T. von einem Gericht zu 8 Jahren Haft verurteilt worden. Die 25-Jährige wird der linksextremen Szene zugeordnet und soll bei gewalttätigen Angriffen auf mutmaßliche Rechtsextremisten in Ungarn beteiligt gewesen sein. Und jetzt hat ein Berufungsgericht dort die Strafe von Maya T. reduziert.
3: Freiheit für alle Antifa-Aktivisten. Vor dem Gerichtsgebäude gab es wieder eine Protestaktion von Maya T.-Unterstützern aus der linken Szene. Doch frei kam Maya T. bei diesem Berufungsprozess nicht. Der Richter Geza Salay verkündete, dass das erstinstanzliche Urteil von 8 Jahren Haft lediglich um 1 Jahr auf 7 Jahre verkürzt wird. Maya T.'s Handlungen werden als Mittäterschaft beim Versuch einer schweren Körperverletzung gewertet. Der Vorwurf, Maya T. habe die Tat als Teil einer kriminellen Vereinigung begangen, wird fallen gelassen. Bei der kriminellen Vereinigung geht es um die linksextreme sogenannte Hammerbande, die Rechtsextremisten ausgespäht und mit Schlagstöcken und Hammern brutal angegriffen hat. Unabhängig von einer Mitgliedschaft in dieser Gruppierung soll Maya T. an solchen schweren tätlichen Angriffen im Februar 2023 in Budapest beteiligt gewesen sein. Auch das Berufungsgericht sah die Videoindizien, Kleidung, Rucksack, Körperstatur als ausreichende Hinweise auf Maya T.'s Beteiligung an, auch wenn die Gesichter der Angreifer vermummt waren. Von Maya T.'s Seite gab es unterschiedliche Reaktionen auf das Urteil. Ihr Verteidiger Tamás Bojáky war unter den gegebenen Umständen zufrieden mit dem Urteil, denn ungarische Gerichte fällen bei solchen gewalttätigen Angriffen in der Regel härtere Urteile als deutsche Gerichte. Ich denke, dass man durchaus von einem Erfolg sprechen kann, unter anderem auch deshalb, weil die Staatsanwaltschaft eine Verschärfung des Strafmaßes beantragt hatte. Maya T. hat darum gebeten, dass sie, wenn das Urteil nun rechtskräftig wird, so schnell wie möglich nach Deutschland überstellt wird. Das werden wir beantragen. Auf die 7 Jahre Haft werden fast 6 Monate Auslieferungshaft in Deutschland angerechnet und 2 Jahre und knapp 4 Monate Untersuchungshaft in Ungarn. Übrig bleiben dann noch ungefähr 4 Jahre und 2 Monate Haft. Enttäuscht war Maya T.'s Vater, Wolfram Jarosch, der wieder zum Prozess nach Budapest angereist war.
4: Das Urteil war doch sehr deprimierend, auch wenn es eine kleine Erleichterung ist, sind jetzt 7 Jahre Haft statt 8 Jahre Haft. Aber ich hatte einfach mehr gehofft. Ich hatte irgendwo auf Gerechtigkeit gehofft, vielleicht auch ein bisschen auf Milde gegenüber einem jungen Menschen. Wir werden jetzt so schnell wie möglich die Rücküberstellung beantragen. Auch Außenminister Wadephul hatte mir zugesichert, dass Maya eigentlich nach Deutschland gehört und er sich für eine Rücküberstellung einsetzen wird. Und da hoffe ich jetzt drauf, dass das nicht in Monaten, sondern in Tagen geschieht.
3: Die Auslieferung Meyer Thees nach Ungarn hatte für Kritik gesorgt und wurde vom Bundesverfassungsgericht nachträglich für rechtswidrig erklärt. In Ungarn trat Meyer Thees dann zeitweilig in den Hungerstreik. Sie beklagte monatelange Isolationshaft und Schlafentzug. Meyer Thees hat während des gesamten Prozesses zu den Tatvorwürfen geschwiegen.
2: Das war ein Beitrag von Oliver Schosch.
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2: Die Arktis ist nicht nur ein sehr kalter Ort, sondern auch ein Ort, an dem die Gebiete vieler Staaten aufeinandertreffen und noch mehr Interessen. Um all das unter einen Hut zu bringen, ist der Arktische Rat gegründet worden. Das ist ein Gremium, das auf seinen Gipfeltreffen die Politik am Polarkreis abstimmt. Und heute vor 30 Jahren hat dieser Arktische Rat seine Arbeit aufgenommen.
6: Die Arktis, mythisches Grenzland im Norden, weitgehend unerschlossen und unter einem Eispanzer, so war es Jahrtausende. Heute rückt die Region aus ihrer Randlage ins Zentrum der Weltpolitik. Das zeigt nicht zuletzt der amerikanische Anspruch auf Grönland.
7: Greenland doesn't help Denmark. That should be controlled by the United States, not by Denmark.
8: Welcome.
6: Ende der 1980er Jahre setzen sich die sogenannten arktischen Staaten neben den USA und Russland, unter anderem Dänemark, Finnland und Kanada, ein Ziel: eine koordinierte Politik, beginnend mit Umweltfragen. Dagegen sind militärische Themen nach Ende des Kalten Kriegs bewusst ausgeschlossen. In den ersten Arbeitsgruppen sitzt auch die kanadische Diplomatin Mary Simon.
9: Wir wussten, das konnte nur der Anfang sein. Die Region musste dringend wirtschaftlich und nachhaltig entwickelt werden. Und das wurde der Gründungsschritt für den Arktischen Rat.
6: Im September 1996 treffen sich die Außenminister im kanadischen Ottawa. Mit von der Partie der finnische Journalist Marko Heikkilä.
10: When I entered the side room in the Canadian Parliament.
11: Man traf sich in einem Nebenraum des Parlaments. Gipfeltreffen sahen normalerweise anders aus. Zumal ich der einzige Journalist aus dem Ausland war. Geschichtsträchtig wirkte der Rahmen nicht.
6: Es wird die Geburtsstunde des Arktischen Rats. Von Anfang an sitzen die indigenen Ureinwohner mit am Tisch, denn sie sind die unmittelbarsten Opfer des Klimawandels, der größten Herausforderung für die Region. Ein Inuit berichtet beim arktischen Gipfel 2019 aus Alaska.
12: Melting sea ice, thawing permafrost.
13: Bei uns zu Hause passiert alles gleichzeitig. Eisschmelze, auftauende Permafrostböden, die Erosion der Küste. Es geht um unsere Existenz. Wir brauchen den Naturschutz und wir brauchen ökonomische Entwicklung.
6: Der Kampf um die Rohstoffe unter dem schmelzenden Eis ist längst entbrannt. Dann der Krieg in der Ukraine, auch für die Arktis eine Zeitenwende. Denn seitdem ist die historisch gute, grenzübergreifende Zusammenarbeit der 8 Länder ausgesetzt, stellt der US-Arktis-Politiker Michael Sfrager fest.
14: Unsere Verabredung, globale Konflikte aus der Zusammenarbeit herauszuhalten, das hat beispielhaft funktioniert. Bis zum Ukraine-Krieg. Aber seitdem ist die Realität, auch im Rat, eine völlig andere.
15: Your Excellencies, Nordic Ambassadors from Denmark, Finland, Norway.
6: Mittlerweile nehmen am Nordpol die Militärmanöver zu. Dorothea Wehrmann, die zur Arktis forscht, warnt vor einem zukünftigen Krisenherd. Die Arktis gilt den Experten als Multiplikator der Erderwärmung, aber die werde zunehmend von der Geopolitik in den Hintergrund gedrängt.
16: Der Fokus auf die Trump-Administration und die Angst vor militärischen Auseinandersetzungen führt oft dazu, dass die drängendste Herausforderung dieser Zeit, nämlich die Klimakatastrophe, an Bedeutung verliert und dadurch unumkehrbare Veränderungsprozesse sich fortsetzen.
6: Die Aufgaben für den Arktischen Rat werden nicht weniger. Ins Leben gerufen wurde er im September 1996 in Ottawa. Wenige Tage später nahm er dann offiziell seine Arbeit auf, am 1. Oktober. Heute vor 30 Jahren.
2: Und das war der Stichtag von Christian Schwalb.
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17: Mit Finn Hornberg. Die Frauen des FC Bayern München haben das zweite Spiel in der Ligaphase der Champions League gegen Benfica Lissabon mit 3:0 gewonnen. Für die Münchnerinnen ist es der erste Erfolg in dieser noch jungen Champions League-Saison. Moritz Kühn, war es denn ein verdienter Sieg?
5: Ja, auf jeden Fall, denn die Münchnerinnen hatten nicht nur deutlich mehr Ballbesitz und die bessere Spielanlage, sondern auch die besseren Chancen, aber mit diesen gingen sie ziemlich fahrlässig um, bis dann rund eine Viertelstunde vor Schluss der Knoten platzte, Clara Bühl traf mit Hilfe des Innenpfostens zum 1:0 und danach legten noch die starke Pernille Harder und Franziska Klett nach, der 3:0-Erfolg bei Benfica Lissabon. Ganz wichtig, denn die deutschen Meisterinnen sind in der Ligaphase erstmal auf Platz 3 vorgerückt, die besten 4 Teams schaffen ja den direkten Sprung ins Viertelfinale am Ende der Ligaphase und das Restprogramm, das hat es richtig in sich, mit unter anderem den Titelverteidigerinnen des FC Barcelona.
17: Die Bayern können einmal kurz durchschnaufen und dann geht es übermorgen schon in der Bundesliga weiter gegen Eintracht Frankfurt. Die Frankfurterinnen, die waren gestern auch erfolgreich, zusammen mit dem VfL Wolfsburg. Beide Teams qualifizierten sich für den Europacup. Die Frankfurterinnen setzten sich mit 4:1 gegen Hafnarfjörður aus Island durch. Die Wölfinnen gewannen im Rückspiel gegen Sturm Graz mit 2:0. Heute Abend um 20.45 Uhr geht es für die deutsche Fußballnationalmannschaft gegen Serbien ins dritte Spiel der Nations League Gruppenphase. Ein Unentschieden und eine Niederlage. Die Ergebnisse waren bislang noch nicht der volle Jürgen Klopp-Effekt. Aber der neue Bundestrainer kann aus den Vollen seines XXL-Kaders schöpfen. Viele neue junge Gesichter sind dabei. 6 Spieler können noch ihr Debüt feiern. Einer von ihnen ist Jonas Urbich. Das hat Klopp bereits verraten. Und der Bundestrainer weiß, es wird kein leichtes Spiel.
8: Ich glaube, was sie sehr besonders schwierig macht, wenn man so will, ist die Riesenerfahrung, die sie haben. Also bei manchen Spielern ist nicht nur Tadic, sondern natürlich auch andere, hat man das Gefühl, man kennt sie schon ewig, weil sie auch schon lange dabei sind, im fortgeschrittenen Alter, aber einfach klasse Fußballer. Sehr erfahren und darauf muss man sich einstellen.
17: Los geht es heute um 20.45 Uhr. 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Der SC Magdeburg besiegte den THW Kiel überraschend deutlich mit 32:26. Damit sind die Magdeburger zumindest vorübergehend neuer Tabellenführer in der Handball-Bundesliga. Jens Lampe berichtet.
18: Das war ein überlegender, ein Startzielsieg für wie entfesselt spielende Magdeburger im Topspiel gegen den THW Kiel. Die Magdeburger ließen von Anbeginn überhaupt keinen Zweifel aufkommen. Das Spiel war nachher viel klarer, als viele Experten das vorher vermutet hatten. 15:9 zur Halbzeit. In der zweiten Hälfte führte der SCM teilweise mit 8 Toren gegen müde wirkende, gegen ausgelaugte, gegen letztlich überforderte Kieler. In dieser Form hat der THW Kiel wenig Chancen im Meisterschaftskampf. Der SCM dagegen meldet eindrucksvoll Meisterschaftsambitionen an durch diesen letztlich nie gefährdeten 32:26 Sieg gegen den THW Kiel.
17: Für Kiel heißt es also erstmal schütteln, Magdeburg da feiern. Am Wochenende geht es dann in der Bundesliga weiter. Und wir bleiben beim Handball. In der European League feierte die SG Flensburg-Handewitt einen erfolgreichen Auftakt. Die Schleswig-Holsteiner setzten sich mit 40:31 gegen das spanische Team BM Granollers durch. Und auch für den Bergischen HC lief es optimal im ersten Spiel. Die Nordrhein-Westfalen gewannen 30:29 gegen den slowakischen Club Prešov. Und zum Schluss noch eine Meldung von Fußball-Superstar Cristiano Ronaldo. Der Portugiese hat überraschend die Nationalmannschaft verlassen. Die genauen Gründe seiner Abreise sind noch nicht bekannt. In einem Instagram-Posting teilte der 41-Jährige mit, er werde sich zu gegebener Zeit über die Gründe, die ihn dazu motiviert haben, die Nationalmannschaft zu verlassen, äußern. Ob seine Abreise gleichbedeutend mit einem Rücktritt aus der Nationalmannschaft ist, ist auch noch unklar.
2: Soweit der Sport. Finn Hornberg hat sie da auf den neuesten Stand gebracht. 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Und wir schauen gleich nach den Nachrichten nach Bosnien-Herzegowina, wo am Wochenende eine große, sehr große und vor allen Dingen auch sehr wichtige Wahl ansteht, wie die Stimmung im Land ist und warum diese Wahl so wichtig sein könnte. Das hören Sie bei uns in ungefähr 3 Minuten.

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1: Um 3.30 Uhr mit Juliette Groß. Ab heute gilt ein neuer Tankrabatt auf Benzin und Diesel. Die Regierung hat dazu für 3 Monate die Energiesteuern gesenkt. Die Mineralölkonzerne sollen das an die Autofahrer weitergeben. Inken Henkel aus der Nachrichtenredaktion.
2: Wann und um wie viel der Treibstoff wirklich billiger wird, ist noch nicht ganz klar. Denn erstens sind die Mineralölkonzerne nicht gesetzlich verpflichtet, die Preissenkung an die Verbraucher weiterzugeben. Und zweitens gilt die neue Regelung nur für Sprit, der ab Mitternacht Tanklager oder Raffinerien verlässt. Und nicht für die Vorräte, die noch gelagert sind. Es wird aber erwartet, dass die Preise an den meisten Tankstellen deutlich fallen. Dann könnte Benzin bis zu 17 Cent pro Liter billiger werden.
1: Ein Flug von Dubai nach Tel Aviv ist nur knapp einer Katastrophe entgangen. Im Cockpit hat offenbar der Co-Pilot den Kapitän mit einem Messer angegriffen, als sich die Maschine von Fly Dubai gestern Morgen Israel näherte. Aus der Nachrichtenredaktion Markus Wolf.
3: Israels Ministerpräsident Netanyahu spricht von einem versuchten Terroranschlag. Seinen Angaben nach wollte der Co-Pilot das Flugzeug zum Absturz bringen. Laut übereinstimmenden Berichten sackte die Maschine in weniger als einer halben Minute über 4000 Meter ab. Den schwer verletzten Piloten gelang es aber noch, die Cockpit-Tür zu öffnen. Passagiere und Crewmitglieder halfen daraufhin, den Angreifer zu überwältigen und den Flieger mit 147 Menschen an Bord sicher zu landen. Deutschlands Außenminister Wadefuhl zeigte sich erleichtert. Er verurteilte den Vorfall als schweren Angriff auf die zivile Luftfahrt.
1: US-Verteidigungsminister Hegseth will die Armee umbauen. Nach seinen Plänen werden etwa 1/5 aller Posten für Admiräle und Generäle gestrichen werden. Dazu kommen soll ein neues Kommando für sogenannte autonome Kriegsführung. Dabei gehe es um technologische und militärische Überlegenheit. Hegseth hat auch angekündigt, dass der umstrittene Milliardär Elon Musk wieder ein Regierungsamt bekommt. Demnach soll Musk federführend an der Zukunft der Kriegsführung forschen. Nach mehreren Wasserrohrbrüchen in der Hamburger Innenstadt hat sich die Lage weitgehend stabilisiert. Bis zum Abend haben Feuerwehr und THW Keller und Tiefgaragen ausgepumpt. Auf mehreren Straßen musste Schlick beseitigt werden. Auch in der Nacht wird weitergearbeitet. Wichtige Hauptverkehrsstraßen bleiben erstmal gesperrt. Die Polizei erwartet Probleme im Berufsverkehr. Nahe des Hamburger Hauptbahnhofs war gestern eine Hauptleitung gebrochen. Das löste in mehreren Stadtteilen weitere Rohrbrüche aus. Die Suche nach der Ursache läuft. Das Wetter in Deutschland. Tagsüber im Westen dicht bewölkt und Regen, teils Gewitter, im Osten und Südosten heiter. Maximal 18 bis 26 Grad. Am Freitag Richtung Osten Regen, von Westen her freundlich, 15 bis 23 Grad. Am Sonnabend Sonne und Wolken, nur vereinzelt Schauer, bei 18 bis 25 Grad. Das waren die Nachrichten.
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4: Um 3.33 Uhr und der ist sehr überschaubar. Wir haben eine Sperrung auf der A9 Nürnberg Richtung München. Zwischen der Raststätte Holledau und Pfaffenhofen ist die Autobahn gesperrt. Gesperrt auch die A40 Duisburg-Essen zwischen Kreuz Duisburg und Kaiserberg in beiden Richtungen und das noch bis nächste Woche Montag. Und dann die A52 Mönchengladbach Richtung Düsseldorf. Hier Sperrung zwischen Nersen und Kars. Das Ganze bis morgen um Mitternacht.
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4: Mit Marius Zekri herzlich willkommen. Bosnien-Herzegowina, das ist ein kompliziertes Land. Hier leben verschiedene Bevölkerungsgruppen zusammen, die vor 3 Jahrzehnten noch erbitterte Feinde waren und sich in den Jugoslawienkriegen gegenübergestanden haben. Bis heute verlaufen immer noch tiefe Gräben zwischen den muslimischen Bosniaken, den Kroaten und den Serben. Und das zeigt sich auch im politischen System. Es gibt nicht nur einen Staatspräsidenten, es gibt gleich 3. Und eine Art weltpolitischen Aufpasser, den sogenannten Hohen Repräsentanten, der über das Land und seine Politik wacht. An diesem Wochenende wird in Bosnien und Herzegowina gewählt, die Staatspräsidenten, aber auch das Parlament und die Regionalregierung. Und das Ergebnis dieser Wahlen wird zeigen, wie es im Land weitergeht. Bleibt es beim Kurs in Richtung EU-Beitritt oder werden die Gräben doch noch tiefer? Silke Hane ist vor den Wahlen durch Bosnien und Herzegowina gereist und hat Stimmen zur Lage dort gesammelt.
5: Ratko Mladic! Es ist Ende August in Bosnien und Herzegowina. Gerade ist die Nachricht um die Welt gegangen, Ratko Mladic, der verurteilte bosnisch-serbische Kriegsverbrecher, ist tot. Mladic starb in einem Gefängnis in Den Haag, wo er eine lebenslange Freiheitsstrafe verbüßte. Als General der bosnisch-serbischen Armee während des Bosnienkriegs zwischen 1992 und 1995 verantwortete Mladic die Verfolgung und Ermordung zehntausender Menschen. Unter anderem wurde er für den Völkermord an den Bosniaken in Srebrenica schuldig gesprochen. Und doch ziehen an diesem Abend Ende August in der bosnischen Stadt Zvornik und andernorts hunderte Menschen durch die Straßen und feiern Ratko Mladic. Bosnien und Herzegowina ist auch 31 Jahre nach dem Kriegsende noch stark geprägt von ethnischen Spannungen zwischen den drei größten Bevölkerungsgruppen im Land. Den orthodoxen Serben, den muslimischen Bosniaken und den katholischen Kroaten. Das prägt die Politik des Landes enorm. Nationalistische Positionen und gegenseitige Blockaden sind die Regel. Vor diesem Hintergrund finden am 4. Oktober Wahlen statt. Genauer gesagt wählen die Menschen auf 6 staatlichen Ebenen ihre Vertreter. Der Tod von Ratko Mladic spielt bei diesen Wahlen eine bedeutende Rolle, sagt die Politikwissenschaftlerin Tanja Topic von der Friedrich-Ebert-Stiftung in Bosnien.
6: Das ist ja ein, würde ich behaupten, Geschenk vom Himmel für die ethnonationalistische serbische Politik.
5: Topic lebt in Banja Luka, wo die Regierung des überwiegend von Serben bewohnten Landesteils Republika Srpska sitzt. Dort würden beharrlich Ängste geschürt, dass die Serben von den anderen Volksgruppen bedroht würden. Dass die Verehrung von Mladic im restlichen Bosnien kritisiert wurde, hätten serbisch-nationalistische Politiker für sich ausgenutzt, so Topic.
6: Und dann wurde das in der Republika Srpska so präsentiert. Dieser Druck wegen Verherrlichung von einem Kriegsverbrecher bedroht das Recht der Serben auf Meinungs- und Redefreiheit.
5: Der wichtigste serbisch-nationalistische Politiker in Bosnien ist Milorad Dodik von der Partei SNSD. Nachdem bei den bosnischen Strafverfolgungsbehörden 55.000 Anzeigen wegen der verbotenen Verherrlichung eines Kriegsverbrechers eingegangen waren, empörte sich Dodik.
7: 55.000 Anzeigen, nur weil jemand über Ratko Mladic dieses oder jenes gesagt hat. Gegen ganz normale Menschen, die ein Bild von Ratko Mladic oder so etwas gepostet haben, gibt es zum jetzigen Zeitpunkt 55.000 Anzeigen.
5: Dodik war lange Jahre Präsident der Republika Srpska, bis er 2025 durch ein Gerichtsurteil aus seinem Amt entfernt wurde. Hintergrund waren seine jahrelangen Bestrebungen, seinen Landesteil vom Gesamtstaat abzuspalten. Damit hat Dodik nicht nur die bosnische Justiz gegen sich aufgebracht. Auf dem Höhepunkt von Dodiks sezessionistischem Eifer strichen europäische Institutionen der Republika Srpska mehr als 100 Millionen Euro Fördergelder für ein Infrastrukturprojekt. Das auf Eis gelegte Infrastrukturprojekt kann man im kleinen Dorf Kožuhe in der Republika Srpska begutachten. Bahngleise führen mitten durch den Ort. Züge fahren hier jedoch kaum noch. Und wenn, dann sind es Güterzüge. Der Personenverkehr wurde 2012 eingestellt. Mit europäischen Mitteln sollte die Strecke eigentlich erneuert werden. Es sollten auch wieder Passagierzüge fahren. Doch wegen Milorad Dodiks nationalistischer Politik wurden die Fördergelder gestrichen. Die Folgen müssen die Menschen in Kožuhe ausbaden. Direkt hinter den Bahngleisen steht das Haus von Anđelko Pajdić. Pajdić führt uns in seinen großen Garten. Seine graumelierten Haare hängen ihm tief in der Stirn. Sein großer Schnauzbart wackelt auf und ab, wenn er redet. Pajdić trägt einen roten Arbeitsoverall. Weil seine Rente nicht zum Leben reicht, baut er in seinem Garten Gemüse an und hält ein paar Hühner. Außerdem stellt er Honig her. Mit dem Wegfall des Bahnverkehrs verbindet er den Niedergang seines Dorfes und der ganzen Region.
8: Die Bahn bedeutete alles. Mit der Bahn bin ich zur Schule gefahren. Der Zug war so voll, dass wir während der Fahrt draußen auf dem Trittbrett stehen mussten. Die Züge zwischen Šamac und Doboj haben Arbeiter und Schüler transportiert. Und am Abend sind in einem Dorf mindestens 50 bis 100 Leute aus dem Zug gestiegen.
5: Ist Anđelko Pajdić ist Serbe. Im Krieg hat er für die Armee der Republika Srpska gekämpft. Doch mit dem Nationalismus in seinem Heimatland kann er nicht viel anfangen.
8: Das ist so viel. Ich weiß gar nicht, was ich Ihnen sagen soll, außer, dass ich froh bin, alt zu sein. Wir werden bald sterben. Alles hat sich verändert. Wir Bosnier waren vor dem Krieg im ehemaligen Jugoslawien meiner Meinung nach die besten Menschen. Aus Sarajevo kamen die meisten Künstler, Rockmusiker, Filmschaffende. Alle Promis waren in Sarajevo. Ich kann einfach nicht begreifen, was hier passiert ist. Ich teile mein Leben im Grunde in die Zeit vor dem Krieg und die Zeit nach dem Krieg ein.
5: Vor dem Krieg spielte Anđelko Pajdić in einer Band. Drei der Mitglieder waren Bosniaken. Einer starb im Krieg, zwei sind ausgewandert. Inzwischen fliehen die Menschen in Bosnien zwar nicht mehr vor Krieg, aber viele wandern aus, weil sie in ihrer Heimat keine Perspektiven mehr sehen. Auch Anđelko Pajdić Töchter leben im Ausland, in Österreich und Deutschland. Pajdić zuckt hilflos mit den Schultern, lässt die Arme wieder fallen. Seinen Frust über die politischen Zustände im Land sieht man dem 75-Jährigen förmlich an. Trotz allem will er wählen gehen.
8: Ich gehe immer wählen. Bisher gab es so viele Manipulationen, dass ich meinen Stimmzettel immer ungültig gemacht habe. Niemand soll meinen leeren Stimmzettel missbrauchen. Dieses Mal gibt es diese Technologien. Ich weiß nicht, vielleicht wähle ich diesmal sogar.
5: Was Anđelko Pajdić damit meint, bei der diesjährigen Wahl kommen in Bosnien erstmals landesweit zwei neue Technologien zum Einsatz, um Wahlbetrug zu verhindern. Zum einen müssen sich die Wähler per Fingerabdruck identifizieren. Ihre ausgefüllten Stimmzettel werden außerdem sofort eingescannt und die Stimmen elektronisch erfasst. In einem Einkaufszentrum in Ilija bei Sarajevo hat die nichtstaatliche Organisation Podlupom die neuen Wahltechnologien aufgebaut. Die Organisation ist ein Zusammenschluss aus mehr als 30 Gruppen, die sich fairen und freien Wahlen in Bosnien verschrieben haben. Unter anderem sind sie als Wahlbeobachter tätig. Jetzt, vor der Wahl, tourt Podlupom mit den neuen Gerätschaften durchs ganze Land, damit Wählerinnen und Wähler sich damit vertraut machen können. Eine Freiwillige erklärt einem älteren Mann den Fingerabdruckleser. Die Daten werden mit einem biometrischen Ausweisdokument abgeglichen. Nur wenn sie übereinstimmen, bekommt der Wähler seine Stimmzettel. Auch wenn das Prozedere gerade für ältere Menschen zunächst kompliziert erscheint, ein Großteil der Bevölkerung begrüßt die Einführung neuer Technologien, meint Hasan Kamenjakovic von Podlupom.
9: Wir haben vor 2 Jahren und jetzt eine öffentliche Meinungsumfrage durchgeführt und die Bürger sind der Meinung, dass neue Technologien notwendig sind. 86% der Befragten gaben an, dass sie neue Technologien in den Wahllokalen sehen wollen, unabhängig vom Landesteil oder der ethnischen Zugehörigkeit.
5: Denn es sei weithin bekannt, dass es bei Wahlen in Bosnien oft zu Unregelmäßigkeiten kommt. Podlupom, was so viel heißt wie unter der Lupe, und andere Wahlbeobachter prangern die Manipulationen regelmäßig an. Bei der Wahl vor 4 Jahren wurden Schätzungen zufolge rund 5000 Stimmen im Namen bereits verstorbener Wählerinnen und Wähler abgegeben. Auch Politikwissenschaftlerin Tanja Topic setzt daher große Hoffnungen auf den Einsatz der neuen Wahltechnik.
6: Das ist das erste Zeichen und die erste Garantie, dass wir auf unseren langen Weg zur Befreiung von der Korruption und Betrug bei der Wahl starten. Ich erwarte kein Wunder. Natürlich erwarte ich auch viele ungültige Stimmen. Aber wenigstens wird dieser Prozess viel sauberer, viel transparenter. Und das ist schon mal etwas.
5: Dass die neuen Wahltechnologien jetzt zum Einsatz kommen, war keine Entscheidung bosnischer Politiker. Es war Christian Schmidt, der ehemalige hohe Repräsentant für Bosnien und Herzegowina, der die Einführung der neuen Technik im Alleingang durchsetzte. Das Amt des Hohen Repräsentanten überwacht, dass der 1995 abgeschlossene Dayton-Friedensvertrag für Bosnien eingehalten wird. Um das zu garantieren, kann der Hohe Repräsentant zum Beispiel Gesetze erlassen, vorbei am Parlament. Der deutsche CSU-Politiker Christian Schmidt hatte dieses Amt bis Ende Juni inne. Dass er das Amt räumen musste, wird gemeinhin auf amerikanischen Druck zurückgeführt. Die Weltmacht verfolgt aktuell einen neuen außenpolitischen Ansatz in Bosnien, sagt Edina Bečirević, Professorin an der Universität Sarajevo und Expertin für Sicherheitspolitik.
10: Sie haben politisch viel investiert und auch in die Zivilgesellschaft. Sie haben am Staatsaufbau gearbeitet und das ist jetzt vorbei. Jetzt verfolgt die US-Politik offensichtlich einen sehr geschäftsmäßigen Ansatz.
5: In einem Bericht des US-Außenministeriums an den Kongress heißt es, die Ära des Nationenaufbaus durch die USA sei vorüber. Auf dem Westbalkan gehe es nun um Partnerschaften, die für beide Seiten vorteilhaft seien. Und die USA versprechen sich vor allem einen Vorteil. Sie wollen in Bosnien und Herzegowina eine Gaspipeline bauen, die sogenannte Southern Interconnection, südliche Verbindung. Amerikanisches LNG soll durch die Pipeline über Kroatien nach Bosnien fließen. In der bosnischen Politik weckt das Begehrlichkeiten.

0: eine Wahlkampfveranstaltung der kroatisch-nationalistischen Partei HDZ Bosnien und Herzegowina in Sarajevo. Ein Männerchor schmettert die Wahlkampfhymne der Partei, Do pobjede, bis zum Sieg. Im Saal werden Flaggen der Kroaten in Bosnien geschwenkt. Rund 200 Menschen sind gekommen, um HDZ-Präsidentschaftskandidatin Darijana Filipovic zu sehen. Filipovic begrüßt die Menschen im Saal mit Liebe Kroaten und Kroatinnen. Damit ist klar, für wen die HDZ Politik macht. Ein Thema ihres Wahlkampfs ist der Bau der Gaspipeline.
1: Wir wollen Menschen, die wissen, wie man internationale Beziehungen aufbaut, die ihren internationalen Partnern keine Gerüchte erzählen und ihnen nicht von unseren gegenseitigen Auseinandersetzungen und Streitigkeiten berichten, sondern mit ihnen über die Reformagenda und die Verbindungsleitung sprechen.
0: Das war allerdings nicht immer so. Zunächst blockierte die HDZ das Projekt im Regionalparlament der Föderation Bosnien und Herzegowina, also dem mehrheitlich von Kroaten und Bosniaken bewohnten Landesteil. Es ist ein weiteres Beispiel dafür, wie ethnonationalistische Interessen Bosnien und Herzegowina fest im Griff haben. Wir treffen Josip Brkić, den stellvertretenden bosnischen Außenminister. Brkić ist ebenfalls von der HDZ und hellauf begeistert vom Gasprojekt.
2: Die Pipeline would go through the West-Herzegowina Kanton.
3: Die Pipeline würde durch den Kanton West-Herzegowina und den Kanton 10 bis nach Zentralbosnien verlaufen, wo überwiegend Kroaten leben. Für sie wäre das die erste Möglichkeit, die Wirtschaft auf Gas umzustellen und etwa auch beim Heizen auf Erdgas oder LNG umzusteigen. Und das Ganze würde bis nach Mostar gehen, wo wir über große Produktionskapazitäten im Bereich Aluminium verfügen, was sehr viel Strom braucht.
0: Die Pipeline soll also die Wirtschaft in überwiegend kroatisch bewohnten Gebieten ankurbeln. Allerdings gab es dafür aus Sicht der HDZ einen Störfaktor. Die Verwaltung der Pipeline sollte ursprünglich beim staatlichen Versorger BH Gas in Sarajevo angesiedelt werden. Der aber wird nicht von Kroaten dominiert.
3: Das derzeitige öffentliche Unternehmen BH Gas, das keinen einzigen Kroaten unter seinen Beschäftigten hat, kann nicht das Unternehmen sein, das das Projekt der südlichen Verbindungspipeline verwaltet.
0: Und deshalb blockierte die HDZ im Regionalparlament der Föderation die Pipeline. Ob wirklich kein einziger Kroate bei BH Gas arbeitet, ist nicht belegt. Es macht den Anschein, dass es Brkić und seiner Partei auch weniger um Repräsentation geht, als um die volle Kontrolle des Gasgeschäfts. Die HDZ will erreichen, dass für die Verwaltung der Gaspipeline ein neues öffentliches Unternehmen gegründet wird. Es soll in Mostar seinen Sitz haben, der Hochburg der HDZ. Die Partei scheint auf Unterstützung aus den USA zu hoffen. Sie ist jedenfalls bei der aktuellen US-Regierung augenscheinlich in Vorleistung gegangen. Nach ihrem Veto im Regionalparlament verhandelte die HDZ eine Neufassung des Pipeline-Gesetzes aus. Darin wird ein amerikanisches Unternehmen als Bauherr für die Pipeline festgeschrieben. Eine öffentliche Ausschreibung, eigentlich üblich bei solchen Großprojekten, gab es nicht. Das Unternehmen heißt AAFS Infrastructure and Energy. Die Firma hat noch nie ein annähernd so großes Projekt umgesetzt. Sie steht allerdings US-Präsident Donald Trump nahe. Ein Eigentümer ist ein Anwalt von Trump, der zweite ist der Bruder eines ehemaligen Sicherheitsberaters des Präsidenten. Das Manöver zog viel internationale Kritik auf sich, etwa von Anton Hofreiter. Der Grünen-Politiker ist Vorsitzender des Europaausschusses im Deutschen Bundestag.
4: Ich habe einfach das Gefühl, dass die US-Administration ja nicht nur im eigenen Land auf Korruption und Maximierung der Einkommen für die Mächtigen und Herrschenden aus ist, sondern dass sie das halt auch in der Westbalkanregion macht, in Bosnien-Herzegowina, dass die da einfach Geschäftsinteressen haben und für diese Geschäftsinteressen bereit sind, den Zusammenhalt Bosnien-Herzegowinas zu riskieren.
0: Die HDZ ist aber nicht die einzige ethnonationalistische politische Kraft, die eine gute Beziehung mit der Trump-Regierung anstrebt. Auch der Chef der Serbenpartei SNSD, Milorad Dodik, steckt viel Geld in gute Beziehungen mit Washington, so Politikanalystin Tanja Topic aus Banja Luka.
5: Milorad Dodik hat sehr viel investiert von den öffentlichen Mitteln und Ressourcen in Lobbyarbeit in Vereinigten Staaten. Und er erhofft sehr viel von diesen, unter Anführungsstrichen, neuen Freundschaft mit Donald Trump.
0: Und das scheint sich auszuzahlen. Im Oktober 2025 hoben die Vereinigten Staaten völlig überraschend langjährige Sanktionen gegen Dodik auf. Dem Nationalismus, der Bosnien und Herzegowina seit dem Krieg destabilisiert, wird durch die USA vorerst kaum noch etwas entgegengesetzt. Zurück in Kožuhe, dem kleinen Dorf an der verwaisten Bahnstrecke in der Republika Srpska. Anđel Kopajdić und seine Frau Dragica servieren auf ihrer Terrasse bosnischen Kaffee aus einer traditionellen Kanne mit langem Griff. Dragica stellt eine Schüssel selbstgemachten Honig auf den Tisch, darin liegt eine große Wabe. Dann holt sie ein Foto aus dem Haus. Es zeigt 5 junge Männer mit Musikinstrumenten.
6: Ovo je Feri Muratović, ovo je Senad, on je u Americi.
0: Es ist Anđelkos alte Band bei einem Auftritt 1989, kurz vor dem Zerfall Jugoslawiens. Es ist die Zeit, in die sich Anđelko Pajdić zurückwünscht. Doch sie ist vorbei. Und auch die Weltlage macht vor Kožuhe nicht Halt.
7: Wenn ich Trump höre, regt er mich auf. Kann sich ein solcher Amtsträger wirklich so benehmen? Und dann noch der eines der mächtigsten Länder der Welt? Das ist einfach Arroganz. Alle Götter, an die wir auch immer glauben, rufen uns zur Bescheidenheit auf. Dazu, dass es eine Sünde ist, überheblich zu sein. Dass es eine Sünde ist. Er spielt Gott.
0: Und auch die regierenden Politiker in seiner Heimat kommen bei Anđelko nicht gut weg.
7: Im Krieg gab es 3 national ausgerichtete Parteien. Und jetzt machen dieselben Leute einfach weiter. Nach den Wahlen machen sie politische Geschäfte nach ihren Interessen. Und das ist so, das ist schrecklich.
0: Aus den Wahlen am 4. Oktober könnten die ethnonationalistischen Kräfte erstarkt hervorgehen. Nicht zuletzt wegen der Kontroversen um die Verherrlichung des Kriegsverbrechers Ratko Mladic, so Politikbeobachterin Tanja Topic.
5: Mladic, also während des Lebens hat er das Übelste getan und jetzt macht er das auch, wenn er tot ist. Ein Nationalismus produziert Nationalismus und stärkt Nationalismus auf der anderen Seite. Und das ist kein Ende. Wir kommen ja aus diesem Teufelskreis einfach nicht heraus.
8: Stimmen zu den Wahlen in Bosnien-Herzegowina am Wochenende und gesammelt hat sie Silke Hane.
9: Kultur.
8: Matthias Brandt ist nicht nur Schauspieler, er schreibt auch Bücher. Und sein erstes Buch, das war Blackbird, ein Roman, der die Geschichte einer Jugend in der deutschen Provinz erzählt. Jetzt ist das Buch für die ARD verfilmt worden. Und falls Sie die TV-Ausstrahlung gestern verpasst haben, können Sie den Film auch immer noch in der ARD-Mediathek sehen. Und jetzt erfahren Sie bei uns, ob sich das Anschauen lohnt.
10: Ich war ewig nicht mehr hier oben.
11: Ja, ich auch nicht.
12: Morten friert. Es zieht ganz schön dort oben, auf dem 10-Meter-Turm des alten Schwimmbads. Schon morgen soll Morten den Turm abreißen.
11: Einmal. Ein einziges Mal bin ich von hier oben runtergesprungen.
12: Ausgerechnet diesen Sprungturm, an dem so viele Erinnerungen hängen. An jenen ganz besonderen Herbst, Ende der 70er, als Morten 15 war und ihn alle nur Motte nannten.
13: Oh yeah!
12: Zeitsprung zurück. Der Film Blackbird führt mitten hinein in eine Welt der Schlaghosen, Telefonhäuschen und selbst aufgenommener Musikkassetten.
14: Du hast ja alle Titel aufgeschrieben.
15: Gehört doch dazu.
12: Es ist das Jahr, in dem sich für den jungen Motte alles verändert. Seine Eltern lassen sich scheiden. Papas Umzugskartons sind schon gepackt.
15: Den Rest hole ich später.
11: Und obwohl meine Mutter mir leid tat, ging sie mir total auf den Geist.
12: Vermutlich auch deshalb, weil Motte gerade zum ersten Mal so richtig Schmetterlinge im Bauch hat.
16: Oh, unsere kleine Motte ist verliebt in die Jacqueline.
11: Ich war mir total sicher, dass ich auf dem besten Weg war, mich total zum Affen zu machen.
12: Und dann klingelt das Telefon. Bogi, Mottes allerbester Freund, kann heute nicht ins Schwimmbad kommen. Und morgen auch nicht, sagt seine Mutter. Denn Bogi liegt im Krankenhaus.
11: Bogi hätte was, das sich Non-Hodgkin-Lymphom nennt. Ich hatte keine Ahnung, was das bedeutete. Und ich hört er auch gar nicht mehr richtig zu.
12: Hier die erste Liebe, da der beste Freund, der vielleicht an Krebs sterben wird. Motte weiß nicht mehr, was er fühlen und denken soll. Und warum fällt es ihm so schwer, Bogi im Krankenhaus zu besuchen?
11: Ein toller Freund war ich. Was war denn nur los mit mir, verdammt nochmal?
12: Statt am Krankenbett seines Freundes sitzt Motte nun immer öfter oben auf eben jenem 10-Meter-Turm im Freibad. Hier, allein mit sich, versucht der 15-Jährige eine neue Sprache für all das zu finden, was ihn gerade überrollt.
11: Und dann fühlte ich was, wofür ich keine Worte hatte, was sehr weh tat. Dann schüttelte ich den Gedanken mit einem Ruck aus meinem Kopf, wie wenn ich beim Schwimmen Wasser ins Ohr bekommen hätte.
12: Mal komisch, mal tief traurig erzählt Blackbird vom Erwachsenwerden. Der Film berührt deshalb so tief, weil er Mottes jugendliches Gefühlschaos ernst nimmt. Während Bogi mit dem Tod kämpft, lebt und liebt Motte weiter und schämt sich dafür.
14: Na du?
9: Na du?
11: Wir unterhielten uns, aber ich bekam davon fast nichts mit, weil ich nur mit der Stelle beschäftigt war, an der sich unsere Knie berührten.
12: Und doch hat Motte in all dem Chaos genau die richtigen Menschen an seiner Seite. Da ist vor allem Steffi, die freche Schornsteinfegerin, die Motte immer wieder über den Weg läuft, wie eine gute Fee.
14: Was hast du denn da für eine Platte?
9: David Bowie.
14: Ist die gut?
9: Machst du Witze? Da ist Sound and Vision drauf.
12: Der erste Kuss, der erste Joint, aber auch die erste Begegnung mit dem Tod. Zum Lieben, aber auch zum Loslassen braucht es Mut. Mindestens ebenso viel wie für einen Sprung vom Zehner.
8: Thorsten Schweinhardt war das mit dem Film Blackbird, unter anderem mit Bjarne Mädel. Und den können Sie jetzt in der ARD-Mediathek sehen.
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1: Um 4 Uhr mit Juliette Groß. Seit Mitternacht gilt der zweite Tankrabatt in diesem Jahr. Eine für 3 Monate geltende Absenkung der Energiesteuern soll eine Entlastung von 16,7 Cent pro Liter Benzin oder Diesel bringen. Aus Bonn, Anne Burkhardt.
2: Einschreiten kann das Bundeskartellamt aber nicht, falls es anders kommt, denn die Mineralölkonzerne sind gesetzlich nicht verpflichtet, den Rabatt an die Verbraucher weiterzugeben. Unabhängig vom Tankrabatt hat das Bundeskartellamt Verfahren gegen 12 Raffinerieunternehmen eingeleitet. Sie wurden zu Auskünften verpflichtet, unter anderem über Einkaufspreise, Margen und Produktionskosten. Diese Daten werden derzeit ausgewertet mit dem Ziel, herauszufinden, ob die Raffinerien die Spritpreise unangemessen in die Höhe treiben.
1: In Israel haben Passagiere über den dramatischen Vorfall an Bord einer Fly-Dubai-Maschine gestern Vormittag berichtet. Einer sagte, er habe gesehen, wie ein Pilot mit einem Messer auf den anderen eingestochen habe. Daraufhin sei er mit anderen ins Cockpit gestürmt, um den Angreifer zu überwältigen und die Steuerung zu übernehmen. Crewmitglieder von Fly-Dubai hätten die Maschine dann gelandet. Israels Regierungschef Netanyahu nannte die Passagiere Helden. Sie seien nur knapp einer Katastrophe entgangen. Der Bundesgerichtshof beschäftigt sich am Vormittag mit der Frage, ob eine Preiserhöhung bei Amazon Prime aus dem Jahr 2022 rechtens war. Geklagt hat die Verbraucherzentrale Nordrhein-Westfalen. Sie kritisierte, dass der Online-Händler Millionen Abokunden nicht ausdrücklich auf die Preisanpassung hingewiesen habe. Es geht um ein Plus von rund 21 Euro bei jährlicher Zahlweise. 2 Vorinstanzen hatten gegen Amazon entschieden und die Erhöhung für unwirksam erklärt. Ob noch heute ein Urteil fällt, ist unklar. Die Gletscher in der Schweiz sind in diesem Jahr extrem stark geschmolzen. Messungen haben ergeben, dass sie mehr als 5% ihres Volumens verloren haben. Aus Genf, Sandra Bieger.
3: Als Gründe für den diesjährigen Gletscherschwund nennt Klamos die intensiven Hitzewellen im Sommer in Kombination mit einem vorangegangenen schneearmen Winter. Dadurch verschwand die schützende Schneedecke vielerorts schon früh, sodass das blanke Eis über Monate hinweg der Sonne und den hohen Temperaturen ausgesetzt war. Von der Eisschmelze besonders betroffen waren laut Klamos unter anderem auch der große Aletschgletscher am Jungfraujoch und der Rhonegletscher.
1: Das waren die Nachrichten. Das Wetter in Deutschland. Tagsüber im Westen dicht bewölkt und Regen, teils Gewitter, im Osten und Südosten heiter. Maximal 18 bis 26 Grad. Am Freitag Richtung Osten Regen, von Westen her freundlich, 15 bis 23 Grad. Es ist gleich 4.03 Uhr.
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4: Die A9 Nürnberg Richtung München ist zwischen der Raststätte Holledau und Pfaffenhofen gesperrt. Hier hat es einen Unfall gegeben. Es wird gebaut auf der A40 Duisburg-Essen. Deswegen ist die Autobahn zwischen Kreuz Duisburg und Kaiserberg bis Montag kommender Woche gesperrt. Und die A52 München-Gladbach Richtung Düsseldorf. Hier wird die Fahrbahn erneuert. Deswegen Sperrung zwischen Kreuz Neersen und Kars. Das Ganze bis morgen um Mitternacht.
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4: Aus dem Studio von NDR Info in Hamburg. Mein Name ist Marius Zekri. Schönen guten Morgen. Bis gestern früh, da hat man sich in Berlin die Frage gestellt, tut sie's oder tut sie's nicht? Die Rede war von der Bundesregierung und einem Beschluss zur Reform der Pflegeversicherung. Hinter den Kulissen war ja tagelang verhandelt und sondiert worden und am Ende stand das Thema tatsächlich auf der Tagesordnung des Kabinetts und einen Beschluss, den gab es auch. Oder genauer gesagt, einen Kompromiss. Die Beitragsbemessungsgrenze wird angehoben, Kinderlose zahlen mehr und auch einen Zuschlag für bislang beitragsfrei versicherte Ehepartner wird es geben. Das Ziel, die gesetzliche Pflegeversicherung zu stabilisieren, denn die steckt tief in den roten Zahlen. Und alles Weitere, also die eigentliche Reform, die soll dann eine Kommission ausarbeiten, die Gesundheitsminister Linnemann schon in der kommenden Woche einsetzen will. Und wie waren die Reaktionen darauf? Lissy Kaufmann hat zugehört und fasst sie zusammen.
5: Alle Oppositionsparteien, also Grüne, AfD und Linke, kritisieren, dass die Bundesregierung noch gar keine echte Strukturreform der Pflege vorgelegt hat. Dafür will die Bundesregierung kommende Woche eine Kommission einsetzen, die sich bis Ende Januar darum kümmern soll. Die Grünen werfen der Bundesregierung vor, selbst keine Vision und keine Kraft dafür zu haben. Die Linkspartei zeigt sich enttäuscht von der SPD, weil die sich nicht stärker gegen die Union durchgesetzt habe. Etwa mit dem Vorschlag, dass die private Pflegeversicherung die angeschlagene gesetzliche unterstützt. An diesem Vorschlag gibt es verfassungsrechtliche Zweifel. Gesundheitsminister Linnemann will deshalb von der Kommission prüfen lassen, ob so ein Ausgleich rechtlich möglich wäre. Die AfD spricht mit Blick auf die jetzt verabschiedete Reform von einem Armutszeugnis, weil immer mehr Geld von den Bürgern abgegriffen werde. Hintergrund der Pflegereform ist eine Finanzierungslücke, die auf die alternde Gesellschaft zurückzuführen ist. Es gibt immer mehr Pflegebedürftige, aber immer weniger Beitragszahler. Gleichzeitig wird Pflege immer teurer. Deshalb hat sich die Bundesregierung mit der jetzigen Reform auf Einsparungen und höhere Beiträge, zum Beispiel für Kinderlose, geeinigt. Eine strukturelle Reform soll im kommenden Jahr folgen.
4: Soweit Fakten und Reaktionen zur Pflegeentscheidung der Bundesregierung aus Berlin. Und was sagen die Betroffenen dazu? Darüber hat Nina Zimmermann vom NDR gesprochen mit Katrin Staffler. Die CSU-Politikerin ist die Pflegebevollmächtigte des Bundes. Und bei dem Gespräch ist es zunächst um die 7 Milliarden Euro gegangen, die der Pflegeversicherung im kommenden Jahr fehlen. Die erste Frage: Wie viel von dieser Lücke wird durch die Kabinettsentscheidung denn jetzt geschlossen?
6: Also damit ist auf alle Fälle klar, dass wir bis zum Ende der Legislaturperiode die Pflegeversicherung finanziell wieder sicher aufstellen, sodass man praktisch mit den Einsparungen tatsächlich die Pflegekasse auch wieder finanziell auf sichere Beine stellen. Aber Fakt ist natürlich auch, dass die Pflegekasse jetzt mit Darlehen noch überbrückt wird. Die Darlehen müssen zurückgezahlt werden. Also das Thema bleibt.
7: Also es wird ein Bundesdarlehen auch erneut geben, vermutlich. Ist denn der Druck damit eigentlich raus, sich überhaupt noch mal richtig um eine Reform zu beugen die kommende Zeit, wenn jetzt, ich sag mal, bis zum Ende von Schwarz-Rot das durchfinanziert ist?
6: Also der Druck ist auf keinen Fall raus. Wir brauchen dringend die strukturellen Reformen. Das ist ja auch heute im Kabinett nochmal thematisiert worden und auch zu Recht, weil wir an vielen Stellen einfach strukturelle Defizite im System haben und die müssen wir dringend angehen. Und die werden auch eingefordert von all denjenigen, die in der Pflege unterwegs sind.
7: Es muss gespart werden, das ist ja auch unstrittig. Der Entwurf sieht zum Beispiel vor, die Voraussetzungen für die Pflegegrade nochmal zu verschärfen, also wie man dann eingeordnet wird. Was sagen Sie den Menschen, die im Alltag Hilfe brauchen, mit der Reform aber zum Beispiel keinen Pflegegrad vielleicht mehr erhalten? Wie sollen das Familien auffangen?
6: Also der neue Pflegebedürftigkeitsbegriff eingeführt worden ist, also die Pflegegrade, hat man sich damals ja über die wissenschaftliche Kommission, die das vorbereitet hat, weggesetzt und hat die politisch sozusagen diese Schwellenwerte niedriger angesetzt, als sie eigentlich von der Wissenschaft gedacht waren. Jetzt geht man den Schritt zurück, hält sich an das, was die Wissenschaft damals gesagt hat. Nichtsdestotrotz sind einfach diese Maßnahmen nötig, um wieder eine Planungssicherheit auch zu haben. Am Ende des Tages ist es, glaube ich, für die Pflegebedürftigen wichtig, dass sie eben Planungssicherheit haben, Versorgungssicherheit haben, dass sie die Unterstützung bekommen, die sie auch brauchen. Und das sehe ich mit dem Entwurf trotzdem immer noch gewährleistet.
7: Ja, das ist ganz vielleicht wichtig, nochmal für die Menschen so zu hören, dass die Pflege gerade damals auch in Zeiten von vollen Kassen so beschlossen worden sind.
6: Genau so ist es.
7: Ein großes Thema für die Menschen ist der Eigenanteil für Pflegeheimbewohner. Man zahlt da schnell 3.000, 4.000 Euro im Monat. Warum ist der von der SPD geforderte Pflegedeckel heute nicht vereinbart worden?
6: Also ich glaube, der Pflegedeckel hätte das eigentliche Kernproblem gar nicht wirklich angegangen. Sie haben gesagt, 3.000 bis 4.000 Euro zahlt man im Monat. Mit einem Pflegedeckel hätte man zum heutigen Zeitpunkt maximal, man rechnet ungefähr 300 Euro Ersparnis gehabt. Jetzt sind 300 Euro nicht nichts, aber lösen natürlich das Problem der Pflegebedürftigen an der Stelle nicht. Was wir stattdessen brauchen ist, wir müssen einfach die Strukturen hier dahingehend ändern, dass man tatsächlich da auch nicht diese permanent ansteigenden Zahlen in den Eigenanteilen sehen Und das ist mir auch ganz wichtig und das betone ich deswegen auch immer, wir sprechen bei den Eigenanteilen von 14% der Pflegebedürftigen. 86% der Pflegebedürftigen in Deutschland werden zu Hause gepflegt. Und auch für die brauchen wir tatsächliche Verbesserungen für die pflegenden Angehörigen. Und da ist in dem Gesetz tatsächlich einiges jetzt auch vereinbart.
7: Dennoch darf ich gleich nochmal auf den Pflegedeckel schauen. Das sehen Experten ja schon auch anders. Schon vor 6 Jahren hat ja auch der damalige CDU-Gesundheitsminister Spahn einen solchen Pflegedeckel vorgeschlagen. 700 Euro waren es bei ihm. Heute spricht die SPD von 1500. Also ein Deckel würde ja die Kosten auch für die Zukunft begrenzen. Wenn die Pflege noch teurer wird, könnte das ja für Entlastung, noch eine größere Entlastung sorgen. Was spricht denn aus Ihrer Sicht dagegen, Pflegebedürftigen auch diese Planungssicherheit vielleicht für die Zukunft zu geben?
6: Das ist natürlich auch ein Riesenkostenfaktor, wenn die Kosten entsprechend steigen. Man darf aber auch nicht vergessen, also es klingt so, wenn man sagt, den Pflegedeckel 1500 Euro, klingt so, als würde man dann nur noch 1500 Euro zahlen. Das ist aber nicht Fakt, sondern es geht dabei ja nur um die Pflegekosten. Obendrauf kommen dann immer noch die Kosten für die Unterkunft, für die Verpflegung und beispielsweise für die Investitionskosten der Pflegeheime. Da beispielsweise wären heute schon die Länder in der Pflicht, sind ungefähr 600 Euro im Monat. In der Bund-Länder-Kommission haben wir intensiv darüber beraten, ob da die Länder auch vielleicht einen Anteil, ja, übernehmen können, beziehungsweise ihre Verantwortung

0: bedeutet aber nicht automatisch, dass man von ihnen auch im Alter gepflegt wird. Warum ist die Elternschaft mit ein Maßstab für die Beitragshöhe?
1: Naja, weil das natürlich schon auch, Sie haben gesagt, das ist eine gesamtgesellschaftliche Aufgabe, genau das ist es de facto, bedeutet aber im Umkehrschluss natürlich auch, dass je mehr Kinder da sind, umso mehr Schultern kann man natürlich auch die Kosten entsprechend im Pflegesystem verteilen. Und damit ist damit natürlich schon ein echter Anteil auch an dem Pflegesystem getan, wenn man Kinder erzieht, Kinder großzieht, was ja auch mit Kosten im Übrigen verbunden ist.
2: Sagt die Pflegebevollmächtigte der Bundesregierung, das ist die CSU-Politikerin Katrin Staffler, zur Pflegereform, die das Kabinett gestern beschlossen hat. Na, haben Sie auch eins in der Tasche? Gehören Sie zu den 14 Millionen Menschen, die jeden Monat für 63 Euro theoretisch zumindest quer durch Deutschland fahren könnten, mit Bussen, Bahnen, Straßenbahnen und Nahverkehrszügen. Und diese 63 Euro im Monat, die stehen nicht mehr lange auf dem Deutschlandticket, denn der Preis wird im kommenden Jahr steigen. Und jetzt wissen wir auch, um wie viel. Ab Januar wird die Fahrkarte dann 66,80 Euro kosten. Das haben die Verkehrsminister der Länder mitgeteilt. Die Einzelheiten dazu von Jim Bob Nikschas.
3: Es ist das dritte Mal seit der Einführung vor 3 Jahren, dass der Preis für das Deutschlandticket angehoben wird. Wer ab Januar bundesweit in Busse und Bahnen im Regionalverkehr einsteigen will, soll künftig 66,80 Euro pro Monat bezahlen. Als Jobticket kostet es dann knapp 63 Euro, als Semesterticket rund 40 Euro im Monat. Grund für die erneute Preiserhöhung sind die steigenden Kosten, unter anderem für Diesel und die Angestellten der Verkehrsbetriebe. Zum ersten Mal wurde der neue Preis für das Deutschlandticket nicht von der Politik festgelegt, sondern nach einer speziellen Formel berechnet, die auch die steigende Inflation berücksichtigt. Dass die knapp 14,5 Millionen Abonnenten des Tickets künftig mehr bezahlen sollen, ist politisch gewollt. Bund und Länder hatten sich darauf geeinigt, ihren Zuschuss für das Deutschlandticket nicht zu erhöhen. Bis 2030 geben beide Seiten jeweils 1,5 Milliarden Euro pro Jahr. Das allein deckt die Kosten aber nicht. Kritik an der Preiserhöhung kommt unter anderem von der Deutschen Umwelthilfe, von Fahrgastvertretern und der Linkspartei. Sie kritisieren unter anderem, dass Bund und Länder 2,5 Milliarden Euro für einen Tankrabatt ausgeben, während Bus- und Bahnfahren teurer werden soll.
2: Soweit Informationen aus Berlin von Jim Bob Nikschas.
4: Das Wetter in Deutschland.
2: Da schauen wir doch zuerst mal auf die aktuellen Temperaturen. Wir haben in Berlin 16 Grad, da ist der Himmel bedeckt. In Bremen werden 17 Grad gemessen, in Hannover sind es 14, in Aachen 20 Grad, hier hat es schon geregnet, in Frankfurt am Main bedeckter Himmel bei ebenfalls 20 Grad, in Köln nach Regen 19 Grad, in Stuttgart bedeckter Himmel bei 16 Grad, in München geringe Bewölkung und 12 Grad und auf der Zugspitze, da ist es wolkig bei 5 Grad. Und diese Wolken, die werden im Laufe des Tages mehr, die kommen vom Westen her zu uns und breiten sich dann aus und wir haben Regen im Gepäck und der kann teilweise doch schon ziemlich kräftig und ergiebig sein. Vereinzelt sind auch hier mal Blitz und Donner darunter. Am freundlichsten bleibt es am längsten im Osten und im Südosten, also so Richtung Sachsen, Richtung Bayern, aber auch Richtung Brandenburg und Berlin. Und da gibt es noch größere Chancen auf ein bisschen mehr Sonnenschein. Die Temperaturen eigentlich relativ mild für den 1. Oktober. In der Eifel werden es bis zu 18 Grad und in Leipzig erwarten wir bis zu 26 Grad. Morgen dann zieht das ganze Regengebiet langsam wieder ab und dahinter wird es dann auch trocken und vom Westen her auch freundlicher. Allerdings wird es ein Tick kühler. Die Höchstwerte morgen nur noch 15 bis 23 Grad. Und der Sonnabend bringt dann nach Nebel einen Mix aus Sonne und Wolken. Und nur noch vereinzelt Schauer, das dann bei 18 bis 25 Grad. Die Zeit jetzt, es ist 4.16 Uhr.
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2: Der Volkswagen-Konzern läuft seit Monaten im Krisenmodus. Werksschließungen stehen im Raum dazu. Einsparungen und Kürzungen. Viele Mitarbeiter bangen um ihre Jobs. Und jetzt kommt eine Nachricht, die Belegschaft und Gewerkschaften alles andere als fröhlich stimmen dürfte. Der Autobauer aus Volksburg hat die meisten Tarifverträge zum Jahresende gekündigt. Was nichts anderes heißen dürfte, als dass bei VW die Zeichen noch doller auf Sturm stehen, als wir das eh schon geahnt und berichtet haben. Mehr dazu von Bertel Starke.
5: Der nüchterne Eingang eines Hotels in Hannover passt so gar nicht zur Gemütslage der

0: Arbeitnehmervertreter. Nur wenige Meter entfernt hatte die VW-Chefetage in einem Besprechungsraum ihnen gegenüber eine Bombe platzen lassen. Die Kündigungen zahlreicher Tarifverträge. Als VW-Betriebsratschefin Daniela Cavallo im Anschluss vor dem Hotel vor die Kameras tritt, ist sie empört.
1: Diese Art und Weise, wie der Vorstand mit der Belegschaft umgeht, ist sehr kontraproduktiv, um eine Krise gemeinsam zu meistern.
0: Für Arne Maiswinkel, den Markenpersonalvorstand von VW, sind die drastischen Schritte alternativlos. Volkswagen muss aus seiner Sicht schnell reagieren.
2: Unser wirtschaftliches Umfeld hat sich in den vergangenen Monaten wesentlich verschärft. Die Marktsituation hat sich auch noch weiterhin extrem verschärft. Vor dem Hintergrund ist es unser oberstes Ziel, die Wettbewerbsfähigkeit von Volkswagen zu steigern.
0: Auf der Arbeitnehmerseite lösen solche Aussagen Kopfschütteln aus. Ja, die Lage in der Autoindustrie und bei VW sei schwierig, meint IG Metall-Verhandlungsführer Thorsten Gröger. Trotzdem:
3: Die Änderung von Rahmenbedingungen allein, die löst nicht aus, dass Zusagen, die in einem Vertrag gemacht werden, dass diese Zusagen nicht eingehalten werden. Also insofern wäre es heute die Chance gewesen für das Unternehmen, sich klar zu diesen Zusagen zu bekennen und eben auch für entsprechende Klarheit gegenüber der Belegschaft zu sorgen.
0: Der Ton für die anstehenden Tarifverhandlungen ist gesetzt. Volkswagen betont, das Unternehmen halte sich an Verträge. Gemeint ist vor allem der Zukunftstarifvertrag. Der wurde vor 2 Jahren vereinbart. Danach gibt es Beschäftigungssicherung bis 2030. Im Gegenzug baut VW sozialverträglich zehntausende Stellen ab. Für VW-Markenpersonalvorstand Maiswinkel ist das auch künftig der einzig richtige Weg.
2: Vor diesem Hintergrund haben wir fristgerecht zum 31.12.26 auch verschiedene Tarifverträge gekündigt. Das öffnet uns einen Verhandlungsraum, um die erforderlichen Maßnahmen dann auch zu vereinbaren.
0: Andere Dinge sind für die Vertreter der VW-Belegschaft momentan mindestens genauso wichtig. Betriebsratschefin Daniela Cavallo fordert klare Perspektiven.
1: Die Belegschaft, die ist ja bereit, auch Krisen anzuerkennen und zu sagen, okay, wir müssen alle irgendwie den Gürtel enger schnallen. Aber klar ist auch, die Frage ist ja, wofür mache ich das? Und dafür braucht es immer das, was wir sagen, ein Zielbild. Und vor allen Dingen ein Zielbild, das verlässlich ist.
0: Zum Jahreswechsel endet bei VW die Friedenspflicht. Arbeitskämpfe im Anschluss sind nach dem Treffen in Hannover nun deutlich wahrscheinlicher geworden.
4: Informationen von Bertil Starke. Das Zugpersonal der Bahn erlebt es fast jeden Tag. Rettungssanitäter und Feuerwehrleute auch. Nämlich, dass sie von Menschen beleidigt, bedroht oder sogar angegriffen werden. Und auch Gerichtsvollzieher oder Polizisten kennen das zur Genüge. Und diese Gewalt wird offenbar ein immer größeres Problem. Und darauf hat die Bundesregierung jetzt reagiert. Das Kabinett hat einen Gesetzentwurf von Justizministerin Hubig verabschiedet, der die Strafen für solche Attacken verschärft. Aus Berlin dazu Bianca Schwarz.
5: Allein bei der Bahn gäbe es aktuell 5 Angriffe pro Tag. Das sagt Bundesjustizministerin Stefanie Hubig von der SPD im Deutschlandfunk. Und wörtlich, wer unser Land am Laufen hält, verdient unseren Schutz. Dazu will Hubig schärfere Gesetze zum Schutz des Gemeinwesens. Künftig soll gelten, wer beispielsweise Mitarbeitende der Bahn, der Stadtwerke, Feuerwehrleute, Ärztinnen oder Sanitäter, Gerichtsvollzieher oder Polizisten angreift, wird schärfer bestraft. Wenn man zum Beispiel Polizisten schubst oder anspuckt, steigt die Mindeststrafe von 3 auf 6 Monate Haft, in schweren Fällen auf mindestens 1 Jahr Haft. Wer schlägt oder tritt, kann mit bis zu 10 Jahren Haft bestraft werden. Dasselbe soll künftig auch für Bahnmitarbeitende oder Busfahrer gelten. Wer Ärzte oder Sanitäter angreift, soll in besonders schweren Fällen ebenfalls bis zu 10 Jahre ins Gefängnis kommen können. Mit diesem Gesetz wird auch der Straftatbestand Volksverhetzung erweitert. Wer künftig von einem Gericht zu einer Freiheitsstrafe von mindestens 1 Jahr verurteilt wird, kann damit auch das passive Wahlrecht verlieren. Das heißt, diese Person könnte sich bis zu 5 Jahre lang nicht zu einer Wahl aufstellen lassen und dürfte keine öffentlichen Ämter bekleiden. Das wäre aber kein Automatismus, sondern eine Ermessensentscheidung des jeweiligen Gerichts. Nach dem Kabinettsbeschluss muss der Gesetzentwurf noch vom Bundestag beschlossen werden.
4: Bianca Schwarz war das hier in der ARD-Infonacht. Wenn jemand stirbt, dann wird er oder sie auf einem Friedhof bestattet oder in einem Friedwald oder auf See. Aber so mancher findet seine letzte Ruhe auch in einer Kirche, in einer Begräbniskirche. Und eine solche gibt es jetzt auch in Frankfurt am Main. Es ist das erste Gotteshaus dieser Art in Hessen. Hier werden auch Urnen beigesetzt und ab heute ist es für alle geöffnet. Anne-Kathrin Hochstrat war für uns schon mal dort.
6: Mitten im belebten Frankfurter Nordend steht die katholische Kirche St. Michael. Die Kirche ist besonders. Der Architekt Rudolf Schwarz hat sie vor über 70 Jahren entworfen. Innen fallen sofort die hohen Wände und die blaue Decke auf, die an den Himmel erinnern sollen. Für die Architektinnen und Architekten, die sich jetzt mit dem Umbau beschäftigt haben, war es nicht so einfach, hieraus eine Begräbniskirche zu machen, erklärt Florian Schlüter vom planenden Architekturbüro.
7: Die besondere Verantwortung für so einen besonderen Ort, an dem doch besondere Dinge passieren, emotionale Dinge und einfach Themen wie Trauer, Leben und Tod, die hier einfach erlebt werden. Dann das Zweite ist die Integration in diese Kirche, die ja für sich schon einen sehr besonderen Ort darstellt, einen ganz tollen Raum bietet.
6: Die Architektinnen und Architekten haben den Raum durch besondere Möbel ergänzt, sogenannte Urnenwände aus Beton. In denen haben in der gesamten Kirche 2500 Urnen Platz. Sie stehen wie bei einer Vitrine hinter Glas. Das ist pastellfarben und milchig. Dadurch hat die Kirche etwas Wohnliches bekommen. Und das passt zur Idee hinter der Begräbniskirche. Die erklärt die Leiterin Verena Maria Kitz. Sie bezeichnet die Begräbniskirche auch gerne als überdachten Friedhof.
8: Eine Möglichkeit, verstorbene Urnen in einer Kirche beizusetzen. Und das ist etwas Besonderes. Nicht nur, weil es ein geschützter Raum ist, sowohl dem Wetter gegenüber, sondern auch, weil es eine Form von einem behüteten Raum gibt, in dem Menschen in Trauer auch die Möglichkeit haben, sich Unterstützung in ihrer Trauer zu suchen.
6: Für Verena Maria Kitz ist dieser letzte Teil einer der Kernaufgaben der Kirche. Etwas, wofür die Menschen die Kirche auch in Zeiten von steigenden Austrittszahlen nach wie vor brauchen.
8: Wir merken, Menschen heute haben viel weniger Erfahrung, viel weniger Begegnung mit Sterben und Trauer. Und das, was es vielleicht früher an Erfahrung und auch Bräuchen gab, ist nicht mehr vorhanden. Dass Nachbarn zusammenkamen, eine Totenwache gehalten haben, dass Kinder Verstorbene ganz selbstverständlich erleben konnten. Und da versuchen wir Brücken zu bauen, um diesem Thema auch wieder näher zu kommen.
6: Eine Begräbniskirche zu schaffen, war für das Bistum Limburg eine Reaktion auf diese Veränderungen und auch darauf, dass die Zahl der Urnenbeisetzungen steigt. Das erklärt Susanne Gorges-Braunwart vom Bistum Limburg.
9: Unsere Begräbniskirche antwortet genau darauf. Es ist ein pflegearmer, aber ästhetisch sehr würdiger Ort, der eine hohe Aufenthaltsqualität bietet, der barrierefrei ist, mitten in der Stadt sozusagen den Tod ins Leben zurückholt, sodass man hier einen tröstlichen, geborgenen Ort findet für die letzte Ruhe.
6: Und doch ist hier an diesem Ort eben auch Leben. Tagsüber sind die Türen der Kirche offen. Hier gibt es künftig Andachten, Lesungen, aber auch Diskussionen und Vorträge sind möglich. Alles unter einem Dach, mitten in Frankfurt.
4: Berichtet Anne-Kathrin Hochstrat um 4.24 Uhr, 6:05. Lamu ist eine Insel vor der kenianischen Küste, ein ruhiger Urlaubsort für Touristen, autofrei, viel Sand, viele Esel. Aber bald gibt es dort wohl eine riesige Erdölraffinerie, die wird nämlich gerade gebaut. Und gestern war der erste Spatenstich. Die Einzelheiten dazu hat Karin Bensch.
10: Die Bauzeit wird auf mindestens 2,5 Jahre veranschlagt. Hinter dem Projekt steht Afrikas reichster Mann, Aliko Dangote, Milliardär und Geschäftsmann aus Nigeria. Das Rohöl für die neue Raffinerie in Lamu soll aus Uganda und anderen afrikanischen Ländern kommen. Aber auch von ausländischen Lieferanten aus dem Nahen Osten und den USA. Die Baukosten für die Erdölraffinerie in Lamu werden auf umgerechnet gut 14 Milliarden Euro geschätzt. Laut Dangote investieren mehrere ostafrikanische Länder in die neue Anlage, darunter Kenia und Ruanda. Auch Investoren aus den USA seien beteiligt. Dangote unterstrich jedoch, dass das Projekt afrikanisch geführt werde. Doch es gibt auch massive Kritik an dem neuen Bauprojekt. Anwohner klagen vor Gericht, dabei geht es um Eigentumsansprüche am Bauland. Umweltschutzorganisationen fürchten schwere Schäden für das Ökosystem. Der nigerianische Unternehmer Dangote weist diese Kritik zurück. Seiner Ansicht nach müsse sich Afrika viel mehr um seine eigene Treibstoffproduktion kümmern.
11: Sport. Mit Moritz Kühn und einer unglaublichen Heimserie, die einfach nicht reißen soll. Die Bundesliga-Handballer des SC Magdeburg haben seit mehr als 1,5 Jahren nicht mehr verloren. Auch gegen den THW Kiel gewann der deutsche Meister zu Hause und zwar mit 32-26 zur Freude von Trainer Bennett Wiegert.
12: Ich habe größten Respekt vor dem, was die Mannschaft heute gemacht hat. Vor allen Dingen, wie man auch das Gefühl hatte, und ich hoffe, das kam auch bei euch allen an, wie sie ihr Herz auf dem Parkett gelassen hat, wie sie um jeden Zentimeter gefightet hat. Das ist mir persönlich super, super wichtig, weil ich mich damit super gut identifizieren kann. Da kann ich auch viel besser Fehler, die einfach dazu in unserer Sportart, verkraften, wenn man so das Gefühl hat. Und ich glaube, das geht heute jedem so, der hier in der Halle war und der nach Hause geht und sagt, Entschuldigung, die haben heute wirklich maximal gekämpft. Und das macht mich sehr stolz.
11: Die Magdeburger sind bis zum Wochenende an die Tabellenspitze geklettert, vorbei am THW Kiel und der SG Flensburg-Handewitt. Die Flensburger waren fast zeitgleich in der European League im Einsatz und haben zum Auftakt der Vorrunde mit 40-31 gegen den spanischen Topverein Granollers gewonnen. Zum ersten Mal in der Vereinsgeschichte ist der Bergische HC in der European League dabei. Im historischen ersten Spiel in diesem Wettbewerb gab es einen dramatischen 30-29 Sieg in Prešov, einem Verein aus dem Osten der Slowakei. In der Champions-League-Liga-Phase haben die Fußballerinnen des FC Bayern München den ersten Sieg gefeiert. 3-0 bei Benfica Lissabon. Finn Hornberg mit mehr Infos.
13: Es war eine chancenarme erste Halbzeit zwischen dem FC Bayern München und Benfica Lissabon. Die Münchnerinnen kamen gut ins Spiel, hatten viel Ballbesitz, aber es fehlten die klaren Torchancen. In der zweiten Halbzeit ging es dann etwas mehr zur Sache. Bayern erhöhte die Schlagzahl, kam immer wieder gut vors Tor und belohnte sich schließlich in der 74. Minute. Clara Bühl fasste sich aus 18 Metern ein Herz, ihr satter Rechtsschuss prallte vom Innenpfosten ins Tor. Nur 6 Minuten später machte die Beste des Abends, Pernille Harder, mit ihrem Treffer den Deckel drauf. Es war ein hartes Stück Arbeit für die Bayern. Am Ende steht ein verdienter 3-0-Sieg. Den Schlusspunkt setzte Franziska Kett.
11: Durch den 3-0-Sieg sind die Münchnerinnen in der Tabelle erstmal auf Platz 3 vorgerückt. Die besten 4 Teams schaffen es am Ende der Ligaphase direkt ins Viertelfinale. Der zweitwichtigste europäische Vereinswettbewerb bei den Fußballerinnen heißt Europacup. Und da haben Wolfsburg und Frankfurt das Achtelfinale erreicht. Wolfsburg gewann nach dem Hinspiel auch das Qualifikationsrückspiel bei Sturm Graz. Und Frankfurt setzte sich gegen Hafnarfjörður aus Island mit 4-1 durch. Martina Knief war dabei.
14: Erst mussten die Frankfurterinnen ein bisschen zittern, letztlich sind sie aber doch souverän in das Achtelfinale des Europapokals eingezogen. 0-1 stand es zur Pause gegen Hafnarfjörður aus Island. Dann legten die Frankfurterinnen los und die eingewechselte Larissa Mühlhaus traf noch in der 46. Minute zum 1-1. Laura Freigang, Hanna Benison und Hayley Raiso machten am Ende das auch in der Höhe verdiente 4-1 gegen Hafnarfjörður perfekt. 2.500 Zuschauer waren im Stadion am Brentanobad dabei und freuen sich schon auf das Achtelfinale in diesem Wettbewerb, das Ende Oktober, Anfang November ausgespielt wird.
11: Und am kommenden Freitag wird das Achtelfinale ausgelost und auch schon der Weg bis zum Finale mit Hin- und Rückspiel festgelegt. Das Viertelfinale in der Nations League, das ist das erste Zwischenziel für die deutschen Fußballer. Aber aus den ersten beiden Vorrundenspielen gab es nur einen Punkt. Nun soll es endlich gegen Serbien klappen, mit dem ersten Erfolg unter Neubundestrainer Jürgen Klopp. Im Tor feiert Bayerns Jonas Obich seine Premiere.
15: Ja, es ist wirklich ein großer Traum, der in Erfüllung geht, hier im eigenen Wohnzimmer. Das erste Länderspiel bestreiten zu können, ein großartiger Moment, auf den ich mich natürlich sehr freue, der Mannschaft zu helfen, dass wir als Team den ersten Sieg unter Jürgen Klopp einfahren.
11: 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Richtig gut läuft's für die deutsche U21-Auswahl. Die hat in der EM-Qualifikation auf Malta mit 4-1 gewonnen und kann am kommenden Dienstag gegen Georgien aus eigener Kraft das EM-Ticket lösen.
4: Und soweit der Sport mit Moritz Kühn.
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17: Um 4.30 Uhr mit Juliette Groß. Ab heute gilt ein neuer Tankrabatt auf Benzin und Diesel. Die Regierung hat dazu für 3 Monate die Energiesteuern gesenkt. Die Mineralölkonzerne sollen das an die Autofahrer weitergeben. Inken Henkel aus der Nachrichtenredaktion.
18: Wann und um wie viel der Treibstoff wirklich billiger wird, ist noch nicht ganz klar. Denn erstens sind die Mineralölkonzerne nicht gesetzlich verpflichtet, die Preissenkung an die Verbraucher weiterzugeben. Und zweitens gilt die neue Regelung nur für Sprit, der ab Mitternacht Tanklager oder Raffinerien verlässt. Und nicht für die Vorräte, die noch gelagert sind. Es wird aber erwartet, dass die Preise an den meisten Tankstellen deutlich fallen. Dann könnte Benzin bis zu 17 Cent pro Liter billiger werden.
17: Wenn die Innenminister der Bundesländer gemeinsame Entscheidungen treffen, müssen sie das künftig nicht mehr einstimmig tun. Das Prinzip wurde aufgegeben aus Sorge vor einer Blockade durch die AfD. Künftig reicht für Beschlüsse der Innenministerkonferenz eine Mehrheit von 13 der 16 Länderstimmen, wie ein Sprecher der Konferenz am Abend mitteilte. Konkreter Hintergrund der Änderungen ist die politische Entwicklung in Sachsen-Anhalt. Dort könnte nach dem Wahlsieg der AfD künftig ein Politiker der Partei das Innenressort übernehmen und mit einer einzigen Gegenstimme gemeinsame Beschlüsse verhindern. Ein Flug von Dubai nach Tel Aviv ist nur knapp einer Katastrophe entgangen. Im Cockpit hat offenbar der Co-Pilot den Kapitän mit einem Messer angegriffen, als sich die Maschine von Fly Dubai gestern Morgen Israel näherte. Aus der Nachrichtenredaktion Markus Wolf.
19: Israels Ministerpräsident Netanyahu spricht von einem versuchten Terroranschlag. Seinen Angaben nach wollte der Co-Pilot das Flugzeug zum Absturz bringen. Laut übereinstimmenden Berichten sackte die Maschine in weniger als einer halben Minute über 4000 Meter ab. Den schwer verletzten Piloten gelang es aber noch, die Cockpit-Tür zu öffnen. Passagiere und Crewmitglieder halfen daraufhin, den Angreifer zu überwältigen und den Flieger mit 147 Menschen an Bord sicher zu landen. Deutschlands Außenminister Wadefuhl zeigte sich erleichtert. Er verurteilte den Vorfall als schweren Angriff auf die zivile Luftfahrt.
17: US-Verteidigungsminister Hegseth will die Armee umbauen. Nach seinen Plänen werden etwa ein Fünftel aller Posten für Admiräle und Generäle gestrichen werden. Dazu kommen soll ein neues Kommando für sogenannte autonome Kriegsführung. Dabei gehe es um technologische und militärische Überlegenheit. Hegseth hat auch angekündigt, dass der umstrittene Milliardär Elon Musk wieder ein Regierungsamt bekommt. Demnach soll Musk federführend an der Zukunft der Kriegsführung forschen. Das Wetter in Deutschland. Tagsüber im Westen dicht bewölkt und Regen, teils Gewitter, im Osten und Südosten heiter, maximal 18 bis 26 Grad. Am Freitag Richtung Osten Regen, von Westen her freundlich 15 bis 23 Grad. Am Sonnabend Sonne und Wolken, nur vereinzelt Schauer, bei 18 bis 25 Grad. Das waren die Nachrichten.
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4: Um 4.33 Uhr mit Staus und Behinderungen nur auf einer Strecke. Aktuell nämlich die A9 Nürnberg Richtung München. Hier hat es einen Unfall gegeben. Deswegen ist die Autobahn zwischen der Raststätte Holledau und Pfaffenhofen gesperrt.
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4: Mit Marius Zegri, schönen guten Morgen an diesem 1. Oktober. Vor 36 Jahren, da ist aus zwei deutschen Staaten wieder einer geworden und das feiern wir übermorgen am Samstag. Inzwischen gibt es eine ganze Generation, die die DDR und die deutsche Teilung nur noch aus Erzählungen kennt. Aber immer wieder zeigt sich, dass es, Wiedervereinigung hin oder her, immer noch doch deutliche Unterschiede zwischen Ost und West gibt. Und auf diese Unterschiede schaut Elisabeth Kaiser beruflich, denn sie ist die Ostbeauftragte der Bundesregierung und sie hat kurz vor dem Einheitsfeiertag jetzt ihren jährlichen Bericht vorgelegt und über den berichtet Nicole Markwald.
20: Sich etwas aufbauen, vorsorgen, die eigene Zukunft selbst gestalten. Die Ziele von Menschen im Osten und Westen Deutschlands sind ähnlich. Doch die Aufstiegschancen sind auch 36 Jahre nach der Wiedervereinigung unterschiedlich. Menschen im Osten besitzen im Schnitt nur halb so viel Vermögen wie im Westen, auch weniger Immobilien. Und bei Erbschaften und Schenkungen ist der Unterschied eklatant. Im Westen wird viermal so viel vererbt und geschenkt wie im Osten. Danach befragt, was es braucht, um voranzukommen, nennt die große Mehrheit Leistung und Fleiß. Auch Bildung und Ausbildung sind ihnen wichtig. Doch die Ostbeauftragte Elisabeth Kaiser erklärt:
21: Und dann kommen wir zu der großen Lücke.
3: Weil tatsächlich fragt man, was beim Aufstieg wirklich zählt, dann werden vor allen Dingen Vermögen, Beziehungen und soziale Herkunft genannt und Leistung und Fleiß liegt nur noch bei 69%.
20: Fatal, weil wenn Menschen nicht mehr daran glauben, aus eigener Kraft voranzukommen, sagt die SPD-Politikerin, dann probieren sie es vielleicht auch nicht mal mehr.
3: Und ich denke, genau das können wir uns als Gesellschaft nicht leisten.
20: Die Ostbeauftragte hatte aber auch gute Nachrichten. Ohnehin möchte sie lieber über die Chancen Ostdeutschlands statt der Defizite sprechen. Sie nennt zum Beispiel die hohe Dynamik bei Innovationen. Fortschritte gäbe es auch bei der Zahl Ostdeutscher in Führungspositionen der obersten Bundesbehörden. Der Anteil stieg auf inzwischen 16,3%. Aber in anderen Bereichen, wie in Führungspositionen der Bundeswehr, in Vorständen von DAX-Konzernen oder auf Richterposten, sind Ostdeutsche noch immer selten bis gar nicht zu finden. Kaiser sagt,
3: aber weiterhin gilt, und das sehen wir überall, je höher die Führungsebene, desto geringer ist tatsächlich der ostdeutsche Anteil.
20: Wenn Ostdeutsche in Führungspositionen fehlen, dann fehle bei wichtigen Entscheidungen ein großer Teil der Erfahrungen in Deutschland, bedauert Kaiser. Seit 36 Jahren ist Deutschland wiedervereint. Braucht es nach so langer Zeit noch eine Ostbeauftragte? Für Elisabeth Kaiser, die aus Thüringen stammt, ist die Antwort klar.
3: Solange wir diese strukturellen Unterschiede noch haben, braucht es das Amt noch. Aber ich würde mich auch freuen, wenn wir das in den nächsten Jahren, Jahrzehnten überwinden können, sodass wir davon sprechen können, wir haben überall gute Lebensbedingungen in Deutschland.
20: Noch hat sie gut zu tun.
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4: Ohne Schufa gibt's keinen Handyvertrag oder keinen Autokredit. Aber was genau in den Datenbanken der Schufa schlummert und wie daraus die Kreditwürdigkeit, der sogenannte Score, berechnet wird, das war lange Zeit ein gut gehütetes Geheimnis. Im März, da wollte man das ändern, mit einem neuen Score, der transparenter, berechenbarer, nachvollziehbarer und einfacher sein sollte. So war zumindest das Versprechen. Aber Recherchen von NDR und Süddeutscher Zeitung zeigen nun, die Schufa hat heimlich andere, deutlich komplexere Bewertungen entwickelt und die haben mit dem Versprechen von Transparenz offenbar wenig zu tun.
21: Der neue Schufa-Score ist da. Und jetzt kannst du genau nachvollziehen, wie sich dein Score zusammensetzt.
22: Der weltweit erste vollkommen transparente Score für die Prüfung der Kreditwürdigkeit von Verbraucherinnen und Verbrauchern. Egal ob beim Handy oder Hauskauf, bei einer neuen Versicherung oder einem neuen Stromvertrag. Ein Score, einfach, nachvollziehbar und verständlich, transparent eben und nicht so unverständlich und undurchsichtig wie die alten Schufa-Bewertungen. Das war das Versprechen und für das bekam die Schufa viel Applaus.
23: Gute Neuigkeiten, denn du kannst den Schufa-Score ab jetzt gratis online einsehen.
22: Doch Recherchen von NDR und Süddeutscher Zeitung zeigen nun, die Schufa hat keineswegs nur den einen neuen Score eingeführt, sondern sozusagen eine ganze neue Score-Welt. Es gibt beispielsweise einen neuen Score für den Hauskauf, von dem praktisch bislang keiner wusste. Wie er sich zusammensetzt, unklar. In der Praxis könnte es so aussehen, ein Verbraucher achtet auf seinen neuen transparenten Schufa-Score, um günstige Zinsen für den Hauskauf zu bekommen. Im Hintergrund aber wird er mit dem neuen Spezialscore bewertet, den er gar nicht kennt. Womöglich ein großes Problem, sagt Matthias Spielkamp von der Datenschutzorganisation Algorithm Watch.
24: Das heißt, man wird also da voll hinter die Fichte geführt. Und es kann natürlich in der Praxis auch bedeuten, dass man am Ende von einer Bank einen wesentlich schlechteren Zinssatz angeboten bekommt, als man eigentlich erwarten würde.
22: Dieser neue Score werde nur verhältnismäßig selten bislang eingesetzt, so die Schufa. Wenn er relevanter werde, würde man die Öffentlichkeit informieren. Doch es gibt noch mehr. Großen Firmen bietet die Schufa an, in Zukunft zusätzlich zum neuen transparenten Score weitere Verbraucherdaten zu verkaufen. So können sich die Unternehmen selbst ausrechnen, wie kreditwürdig ihre Kunden sind. Ähnlich ist es bei der dritten Neuerung. Unternehmen können sich aus Schufa-Daten vollkommen eigene Verbraucherbewertungen zusammenstellen lassen, die nichts mehr mit dem transparenten Schufa-Score zu tun haben. Diese verarbeitet die Schufa dann nur noch im Auftrag von Banken, Versicherungen oder Handyanbietern. So ist die Schufa ganz raus, was Transparenz anbelangt. Dafür sind da die Firmen zuständig. Finanzexperte Claudio Zeitz-Brandmeier vom Verbraucherzentrale Bundesverband spricht mit Blick auf diese bislang weitgehend unbekannten Neuerungen von einem erheblichen Transparenzproblem.
25: Wenn zu diesem Zeitpunkt neue, zusätzliche, weitere Scores neben dem einen neuen Schufa-Score eingesetzt werden, dann hätten wir erwartet, dass die Schufa darüber auch öffentlich spricht, darüber kommuniziert, darüber transparent informiert.
22: Die Schufa selbst sieht sich im Recht. Man habe nie behauptet, dass es künftig nur noch einen einzigen neuen Score gibt. Wer das glaube, habe da wohl was falsch verstanden, so die Botschaft der Schufa. Ein Missverständnis aber, dem offenbar fast das ganze Land aufgesessen ist.
4: Und das war ein Beitrag von Peter Hornung.
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4: Um 4.41 Uhr, 19 Minuten vor 5. Wer krank ist, der geht zum Arzt und bekommt dann meist ein Rezept für Pillen, für Tropfen, Zäpfchen, eine Schiene, Gymnastik. In Gütersloh, da können Hausärzte jetzt aber noch was anderes per Rezept verordnen, nämlich den Besuch in einer Herzenssprechstunde. Das ist eine Therapie gegen Einsamkeit. Das Ganze ist ein Modellprojekt auf Initiative der Arbeiterwohlfahrt, der AWO, und wird von Ehrenamtlichen betreut. Und Julia Kelb ist Fachberaterin für Seniorinnen und Ehrenamt bei der AWO in Gütersloh. Und Elif Chanel vom WDR wollte von ihr wissen, was dahinter steckt und wie das Rezept für diese Herzenssprechstunde aussieht.
0: Sie ist ähnlich gestaltet wie so eine übliche Überweisung, die man bekommt, wie so ein Rezept. Bisschen in Gelbtönen gehalten. Wir haben uns da sehr nah dran angelehnt. Und dort steht im Endeffekt drauf, dass ich die Möglichkeit habe, jeden Mittwoch zwischen 15 und 17 Uhr in den Ortsverein Iselhorst zu kommen, in der alten Volksschule, und dort nette Gespräche finde, neue Kontakte und Menschen, mit denen ich Begegnungen leben kann.
1: Und wie funktioniert das tatsächlich? Also wer bekommt so eine Überweisung?
0: Also die Hausärzte entscheiden das selber und die haben ein Ohr für ihre Patientinnen, wenn dort Angehörige sind vielleicht verstorben oder man merkt, dass die Angehörigen weiter weg wohnen, dann erklären die Ärzte, was die Herzenssprechstunde ist, was dort gemacht wird und dass man dort ganz unverbindlich einfach mal vorbeigehen kann. Dann bekommt man dieses Rezept und dann kann man einfach am Mittwoch zu uns kommen. Das ist ein ehrenamtliches Angebot, man muss sich nicht anmelden, es ist kostenfrei, ganz niedrigschwellig und unverbindlich. Also ich kann den Mittwoch kommen, den nächsten Mittwoch muss ich nicht kommen. Also wie mir das quasi gut in meinen Zeitplan passt, und da kann ich dann quasi meine Themen, die mich beschäftigen, mit den anderen Leuten besprechen.
1: Was passiert denn bei der Herzenssprechstunde? Wie läuft es ab?
0: Die Leute kommen erstmal ganz entspannt rein. Wir haben einen schönen Eingangsbereich, wo wir unseren Herzenskoffer aufgebaut haben. Dort sind ganz nette Gegenstände von alten Poesiealben, alles, was so das Herz bewegt, aufgebaut. Dann haben wir immer ein kleines Thema. Das Thema nehmen wir dann als Gesprächsaufhänger, ob das jetzt die Kleidung von früher ist oder eine Fühlkiste haben wir letzte Woche gehabt, einfach wo man ein bisschen zusammen redet. Raten kann. Da wird ein Themenschwerpunkt dann gewählt. Die Leute kommen rein, kriegen einen Kaffee und Snacks gibt's, dann gibt's Materialien und dann haben wir eigentlich eine schöne Zeit. Dann kommt man so von Höckchen auf Stöckchen und man kann natürlich aber auch seine Probleme und seine Themen ansprechen.
1: Wie viele Leute kommen denn da?
0: Wir sind jetzt seit 3 Monaten am Start. Jetzt hatten wir natürlich die heißen Monate dabei, haben wir 8 Personen erreicht, 8 unterschiedliche Personen, und momentan sind wir so 4 bis 5 regelmäßig. Da dürfen aber noch gerne Menschen dazukommen. Also wir sind auch ausgelegt auf eine größere Gruppe. Aber ich denke, das braucht erstmal ein bisschen Anlaufzeit.
1: Also es muss jetzt nicht so ein 1-zu-1-Gespräch sein, nicht so ein Therapiegespräch. Worum geht es denn?
0: Nein.
1: Also es ist kein Therapiegespräch. Was macht man da? Also was ist das Ziel? Was passiert dort?
0: Ja, ich glaube, das große Thema, dem wir vorbeugen möchten, ist einfach Einsamkeit. Das ist grundsätzlich die Menschen ermuntert, ein bisschen Abwechslung im Alltag zu erhalten, neue Kontakte vielleicht zu knüpfen, weil gerade das Thema Einsamkeit im Alter immer größer und schwieriger wird, in den Austausch zu gehen, und soziale Isolation einfach zunimmt. Und dort möchten wir Gespräche und Begegnungen ermöglichen. Also die Herzenssprechstunde ist einmal dafür da, dass es nicht um schnelle Lösung für irgendein Thema gibt, sondern dass ich wirklich Kontakte knüpfen kann, dass ich gesehen werde, dass ich gehört werde und dass man dann gemeinsam vielleicht auch einfach neue Wege gehen kann. Der Ortsverein Iselhorst hat noch ein tolles Marktcafé, dass man mal sagt, komm, wir gehen mal am Freitag dahin, und sich gegenseitig ermutigt, aus dieser Einsamkeitsspirale rauszukommen.
1: Also ich bin sozusagen in Kontakt zwar einerseits mit der AWO, aber vor allen Dingen auch die Menschen untereinander kommen in Kontakt.
0: Genau, das ist unser großes Ziel. Es soll auf jeden Fall Abwechslung ermöglichen und halt auch die Begegnung untereinander. Also dass, wenn ich mich sympathisch finde, dass ich danach vielleicht auch einfach mal zusammen Eis essen gehen kann. Also ganz, ganz niedrigschwellig.
1: Um eine Vorstellung von Isselhorst zu bekommen, wie groß, wie klein ist Isselhorst für die, die es noch nicht kennen?
0: Isselhorst gehört zu Gütersloh, ist aber, würde ich sagen, ein Stadtteil, der vielleicht auch noch einen dörflichen Charakter hat. Dort sind die Vereine sehr gut untereinander vernetzt. Das ist total klasse. Deswegen haben wir auch den AWO-Ort 2 in Isselhorst ausgesucht, um die Herzenssprechstunde als Pilotprojekt im Kreis Gütersloh zu starten. Also es ist eher ein dörflicher Charakter. Dort sind aber auch viele Menschen, die zugezogen sind, die dann natürlich auch neue Kontakte suchen.
1: Diese Idee von Sozialkontakten per Rezept, also Social Prescribing nennt man das, glaube ich, auch, die gibt es ja schon in Großbritannien schon länger. Es gibt auch ein EU-Projekt. Wie kam diese Idee nach Gütersloh überhaupt?
0: Ja, ich war vor 2 Jahren auf dem Fachtag. Dort hat Karin Nell gesprochen, die hat die Herzenssprechstunde entworfen. Die gibt es in verschiedenen Städten schon in Deutschland. Da ist das Konzept allerdings ein bisschen anders. Dort wird das in den Wartezimmern umgesetzt und man hat quasi 6-mal hintereinander eine Herzenssprechstunde. Und dann kommt quasi wieder eine neue Gruppe zusammen. Wir wollten das gerne so adaptieren, dass wir diese Regelmäßigkeit immer für alle zugänglich haben, dass man auch über einen langen Zeitraum Kontakte knüpfen kann und dass man auch über einen langen Zeitraum entscheiden kann, ich komme nicht. Und dementsprechend haben wir das so ein bisschen adaptiert, weil es kommen viele Menschen zu unseren Angeboten, aber es kommen ja auch viele eben nicht. Und wir möchten so die Unerreichbaren erreichen. Und dafür brauchen wir ganz viele tolle Schlüsselpersonen. Und das sind zum Teil halt auch die Hausärzte.
1: Also die Idee ist total einleuchtend. Jetzt möchte ich gerne wissen, wie klappt das denn jetzt? Also es sind ja tatsächlich schon ein paar Herzensstrichstunden, haben ja schon stattgefunden. Aber kann man tatsächlich soziale Kontakte verschreiben?
0: Ich glaube, das kommt sehr auf den Typ Mensch an, der bei uns ankommt und in welcher Lebenssituation er ist. Und wir merken ja auch, dass da noch Potenzial nach oben ist. Also es dürfen noch viel, viel mehr Menschen kommen und den Mut fassen. Nur das Thema Einsamkeit bringt ja eine große Hemmschwelle und auch ein bisschen Scham mit sich. Und das möchten wir eigentlich abbauen. Also bei uns muss man sich nicht schämen. Wir sind ein geschützter Rahmen. Da dringt nichts nach außen. Also ich kann mal kommen und ich kann auch meine Themen mitbringen und ich kann auch meine schwere Zeit mal besprechen in Ruhe. Und dann darf ich aber auch die Herzenssprechstunde mit schönen Dingen verbringen und dieses ganze Negative, was ich dann vielleicht halt im Krankheitskontext oder in dem Kontext, warum ich eigentlich zum Arzt gegangen bin, das kann ich hinter mir lassen und wir machen dann den sozialen Aspekt und schauen uns dann an, was uns halt alle verbindet und unsere Herzenssachen quasi, also das, was uns eigentlich ausmacht. Wir versuchen den defizitären Blick da so ein bisschen zurückzuziehen.
1: Ich finde das sehr schön, was Sie ansprechen, also dass Sie den Gegenpol zur Einsamkeit die Verbundenheit setzen. Das ist, glaube ich, etwas, was ganz wichtig ist. Ich glaube, die Einsamkeit ist ja auch dieses Losgelöstsein und wie ein Satellit einfach um alle anderen zu kreisen, ohne irgendwie in Kontakt zu treten. Also ist die Verbundenheit auch so das Heilmittel, wenn man jetzt in dieser Arztsprache bleiben will.
0: Ja, das würde ich schon sagen. Also ich glaube, das, was uns alle verbindet und das, worauf wir viel mehr Wert legen sollten, ist das, worin wir uns ähneln und was uns alle Freude macht. Und das können unterschiedliche Sachen von ganz niedrigschwelligen kleinen Sachen sein. Ob das jetzt irgendwie das Fühlmemory ist mit den Herbstsachen oder ob das der gemeinsame Erdbeersnack ist. Das macht irgendwie Lebensfreude und das bringt Erinnerungen und in der Regel auch positive Erinnerungen. Und damit können wir dann die negative Spirale vielleicht ein bisschen durchbrechen.
1: Ja. Sie haben ja jetzt schon auch einige Herzenssprechstunden gehabt. Was sind so, vielleicht gibt es irgendwie eine Erinnerung an eine schöne Situation, von der Sie erzählen können, was Sie da so erlebt haben?
0: Also was für mich besonders prägend war, ist, dass wir auch Besucherinnen haben, die total aufgeschlossen wirklich ihre positiven Erlebnisse so offen mit einbringen. Das finde ich hervorragend. Man braucht ja ein bisschen Zeit, um aufzuschauen. Und das sind Personen, die das grundsätzlich mitbringen und die natürlich dann auch eine Möglichkeit für andere, die etwas zurückhaltender sind und ein bisschen Zeit brauchen, bieten, mitzulachen und einfach den Raum zu füllen mit Freude. Das hat mich doch gewundert. Also wir sind wirklich sehr breit aufgestellt. Wir fangen an der Altersspanne ab 60 so an und dann bis 92. Und dass das so hervorragend harmoniert, damit hätte ich gar nicht so am Anfang gerechnet. Ich dachte, vielleicht stockt das ein bisschen, aber wir sind immer gut. Ja, total. Ja. Und jeder kann so von den Lebensphasen des anderen profitieren. Das ist ganz spannend und ja, irgendwie ja bringt einen doch immer wieder zum Schmunzeln und zum Lächeln. Das ist schon eine tolle Sache.
1: Zum Schluss, jetzt müssen Sie uns aber ein bisschen noch mit noch mehr Hoffnung rausgehen lassen. Ist das ein zeitlich begrenztes Angebot oder kann man hoffen, dass das jetzt erstmal so weitergeht?
0: Also wir stemmen das ja ehrenamtlich. Ich habe zwei ganz tolle ehrenamtliche Damen, die das hervorragend machen und die auch weiterhin das umsetzen möchten. Und dadurch, dass wir auch Spendengelder von der Sparkassenstiftung Gütersloh bekommen haben, denke ich, können wir da ganz zuversichtlich sein, dass das weiterläuft.
1: Aber Mitstreiter sind immer gut gefragt.
0: Ja, das ist immer hervorragend. Also wir haben noch zwei neue ehrenamtliche Anfragen, da freuen wir uns auch drauf, weil jede Woche ist natürlich auch ein Zeitaufwand, das braucht Vorbereitung, ja. Nachbereitung und dass die Ehrenamtlichen das nur mit super viel Herzblut machen, das ist einfach toll, also ganz großartig.
1: Dann müssen Sie ihnen auch unseren Dank ausrichten. Sagen Sie ihnen viele Grüße.
0: Das mache ich. Wir sehen uns ja nachher.
1: Gütersloh Isselhorst hat die Herzenssprechstunde gestartet. Örtliche Ärzte, die Hausärzte können ihre Patienten diese Herzenssprechstunde verschreiben, wenn die merken, dass der Schmerz eben nicht mit klassischer Medizin behandelt werden kann. Und Julia Kelp, Sie arbeiten für die AWO in Gütersloh, begleiten das Projekt. Dankeschön, dass Sie uns davon erzählt haben, hier in WDR 5 Neugier genügt.
4: Und das war ein Gespräch, das Elif Schinnell geführt hat.
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4: Das ist eine Paarung, die es so meines Wissens nach auch noch nicht auf der Leinwand gab. Tom Cruise und Sandra Hüller. Das Ganze in der neuen Weltuntergangskomödie Digger von Oscar-Regisseur Alejandro González Iñárritu. Auf den haben viele Fans schon ungeduldig gewartet. Die Kritiken sind durchaus unterschiedlich. Und ob sich dieser Film lohnt oder nicht, das erfahren Sie jetzt bei uns. Denn wir verraten Ihnen jetzt, ob diese Mischung aus Hollywood-Action und beißender Satire wirklich funktioniert.
2: Was zur Hölle ist das?
5: Das Ding ist riesig.
6: Öl-Tycoon Digger Rockwell kann es nicht fassen. Ein gewaltiger Tsunami droht Europa zu überschwemmen. Und er ist schuld daran. Denn durch seine Bohrungen hat sich in Grönland ein riesiges Stück Gletschereis gelöst, das jetzt auf die Küste zurast. Der einflussreiche Mann nutzt seinen kurzen Draht zur Macht.
7: Mr. President, vor 55 Minuten wurde ich über die Explosion auf unserer Plattform informiert.
8: Sie verursacht gewaltige Wasserverdrängung und einen Tsunami.
6: Digger persönlich will den Planeten retten. Auf den ersten Blick traut man das diesem blassen Typen mit stattlichem Bierbauch nicht zu, der sein schütteres Haar über die Glatze kämmt und zu jedem Anlass Cowboystiefel trägt. Unter der opulenten Prothesenmaske des alten Herrn steckt Actionstar Tom Cruise, der in dieser facettenreichen Rolle wieder einmal seine Wandlungsfähigkeit beweisen darf. Um zum kauzigen Digger zu werden, sollte er ursprünglich täglich 6 Stunden im Schminkraum sitzen. Doch die Zeit wollte Cruise lieber vor der Kamera nutzen.
9: Ich sagte, wir schaffen das Make-up in einer Stunde. Ich habe mit einer Stoppuhr jeden einzelnen Arbeitsschritt gemessen. Sie wurden immer schneller. Das Make-up zum Ballett. Am Ende haben sie es sogar unter einer Stunde geschafft. Das war außergewöhnlich.
6: Warum das Make-up von Digger auf den ersten Blick zu dick aufgetragen, ja fast künstlich wirkt, gehört zu einer der beiden überraschenden Wendungen des Films. Ohne zu viel zu verraten. Digger ist keine geradlinige Gesellschaftssatire. Der Film spielt mit Zeitebenen, Fiktion und Realität und unterläuft so beständig Erwartungen der Zuschauer. Über 10 Jahre hat der mexikanische Regisseur Alejandro González Iñárritu an dem originären Filmstoff gearbeitet und auch am Drehbuch mitgewirkt. Seinem kühnen Grundkonzept folgen auch die beeindruckenden Szenenbilder. Diggers Luxusanwesen und die Kabine seines Privatjets in entsättigten, stilisierten Farben. Sie unterstreichen die Scheinwelt, in der er mit seiner Schwester lebt, präzise interpretiert von Sandra Hüller.
2: Klar schieben Sie die ganze Schuld auf mich.
26: Du hast gerade einen halben Kontinent ertränkt. Was willst du denn machen? Noch einen draufsitzen?
6: Satirische Dialoge kommentieren den trostlosen Zustand der Welt und die Selbstüberschätzung der Mächtigen.
27: Landen wir die Scheiße aus hier raus, Mr. President.
28: Ich habe eine Tomahawk, die ist so präzise, die schießt eine russische Ballerina am anderen Ende der Welt die Titten ab.
27: Es sind Frauen anwesend.
6: Sie lachen, weil in ihrem Kosmos alter, weißer Regierender keine einzige Frau ihren Platz hat. Neben dem US-Präsidenten, bis zur Schmerzgrenze persifliert von John Goodman, läuft der unscheinbare Digger zur Höchstform auf. Mit dem minutenlangen Monolog dürfte sich Tom Cruise für die nächste Oscar-Verleihung empfehlen.
10: Ich kann den Lauf der Natur nicht kontrollieren, das Narrativ allerdings schon.
6: Wohlhabende Narzissten stürzen die Welt in die Krise und manipulieren anschließend den öffentlichen Diskurs. Wo das enden kann, überzeichnet Alejandro González Iñárritu in seiner Inszenierung bis an den Rand der Hysterie. Sein kühnes Konzept einer Satire über die Rolle der Satire funktioniert blendend, auch wenn manche Absurdität gleichauf mit der Realität ist.
4: Andrea Butz über Digger mit Tom Cruise und Sandra Hüller. Und der Film läuft ab heute in den deutschen Kinos.
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4: Sparen jetzt, verändern später. Das ist im Groben das Fazit der Einigung bei der Pflegereform. Kurz vor knapp haben Union und SPD doch noch einen Kompromiss gefunden, den das Kabinett jetzt auch abgesegnet hat. Dietrich Karl Meurer aus dem ARD-Hauptstadtstudio meint, diese Pflegereform ist vor allem eine Vertagungsreform.
11: Ja, die akute Finanzlücke wird angegangen. Wer keine Kinder hat, zahlt mehr. Wer gut verdient, auch. Später sollen auch bislang beitragsfrei mitversicherte Ehepartner einen Zuschlag zahlen. Die geplante Kürzung der Rentenbeiträge für pflegende Angehörige ist vom Tisch. Und mit mehr Reha und Prävention soll Pflegebedürftigkeit möglichst verhindert oder hinausgezögert werden. Das alles ist sinnvoll. Doch der große Wurf fehlt. Ausgerechnet das, worüber Union und SPD bis zuletzt gestritten haben, wird verschoben. Eine stärkere Beteiligung der privaten Pflegeversicherung und eine Deckelung der Eigenanteile im Heim. Jetzt soll es eine Kommission richten. Das ist zu wenig, denn schon lange ist klar, dass die Pflegeversicherung strukturell reformiert werden muss. Es rächt sich, dass die Politik diese Reform so spät angegangen ist. Jetzt wird unter Zeitdruck geflickt, statt grundlegend saniert. Und wieder liefert die Regierungskoalition dasselbe Bild. Streit bis zur letzten Minute, Blockadedrohungen, Krisengespräche. Dann ein Kompromiss, der den schwierigsten Teil vertagt. Das verschafft Zeit. Gelöst ist das Pflegeproblem damit nicht.
4: Soweit die Meinung von Dietrich Karl Meurer aus dem ARD-Hauptstadtstudio. Frank Capellan vom Deutschlandfunk hält fest, die Koalition bleibt im Konfliktmodus.
12: Viel Lärm um nichts. Die Sozialdemokraten haben versucht, sich beim Thema Pflege als Partei der sozialen Gerechtigkeit zu profilieren und in der Sache nur sehr wenig erreicht. Es bleibt beim ursprünglichen Fahrplan. Zunächst soll die Finanzierung gesichert werden, dann wird eine Kommission von Experten Vorschläge für strukturelle Reformen des Pflegesystems unterbreiten. Allerdings haben sie sich mit dem harschen Auftreten in den vergangenen Tagen keinen Gefallen getan. Die Bürger haben es satt, eine Regierung zu erleben, die sich auf offener Bühne streitet. Es ist nicht nachvollziehbar, dass es dem Kanzler und seinem Vize, SPD-Chef Lars Klingbeil, trotz aller Beteuerungen nicht gelingt, solche Kontroversen geräuschlos und intern vorab zu klären.
4: Meint Frank Capellan vom Deutschlandfunk. Und auch die neue Presse aus Coburg sieht die Parteien und ihren Vorsitzende in keinem guten Licht.
13: Der geschwächte SPD-Chef und Finanzminister Lars Klingbeil konnte oder wollte nicht dagegenhalten. Friedrich Merz hatte zwar noch die Kraft, einen Aufstand seiner eigenen Partei ins Leere laufen zu lassen, doch durchsetzen kann er gegen den Koalitionspartner sehr wenig. Die Regierung hat die Pflege vor der Pleite gerettet, sich dabei aber selbst beschädigt.
4: Die Süddeutsche Zeitung aus München schreibt, gut, dass Gesundheitsminister Lindemann die SPD gebändigt hat.
13: Die Sozialdemokraten befürchten nämlich weitere Wahlniederlagen und probieren jetzt aus, ob ihnen Protest gegen die eigene Regierung Wählerstimmen bringen könnte. Es ist nur die schnelle Lösung für den Übergang. Lindemann hat das erkannt und direkt nach Amtsantritt noch eine Kommission angekündigt. Die soll die Struktur des Pflegesystems grundlegend reformieren. Eine vernünftige Idee. Die Pflege ist zu wichtig für tagespolitische Taktik, wie sie die SPD in den vergangenen Tagen gezeigt hat.
4: Und das Handelsblatt aus Düsseldorf meint, so wird jede Reform zur Vertrauensfrage für Kanzler Merz.
13: Der Vorgang hat auch zentrale Probleme offengelegt. Die Schwäche der CDU nach den verlorenen Landtagswahlen und vor allem die Schwäche des Kanzlers. Wenn jetzt jedes Mal ein Verhandeln bis zur letzten Minute nötig wird, um längst besprochene Reformen durchzubekommen, ist es nur eine Frage der Zeit, bis dieser Koalition die Luft ausgeht.
3: Und soweit unsere Standpunkte, die Martin Seiler zusammengestellt hat. Und das Thema Pflegereform, das vertiefen wir auch gleich nach den Nachrichten. Dann unter anderem mit einem Gespräch mit dem Deutschen Pflegerat. So in ungefähr 3 Minuten hier bei uns.
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14: Um 5 Uhr mit Juliette Groß. Seit Mitternacht gilt der 2. Tankrabatt in diesem Jahr. Eine für 3 Monate geltende Absenkung der Energiesteuern soll eine Entlastung von 16,7 Cent pro Liter Benzin oder Diesel bringen. Aus Bonn, Anne Burkhardt.
15: Einschreiten kann das Bundeskartellamt aber nicht, falls es anders kommt. Denn die Mineralölkonzerne sind gesetzlich nicht verpflichtet, den Rabatt an die Verbraucher weiterzugeben. Unabhängig vom Tankrabatt hat das Bundeskartellamt Verfahren gegen 12 Raffinerieunternehmen eingeleitet. Sie wurden zu Auskünften verpflichtet, unter anderem über Einkaufspreise, Margen und Produktionskosten. Diese Daten werden derzeit ausgewertet mit dem Ziel, herauszufinden, ob die Raffinerien die Spritpreise unangemessen in die Höhe treiben.
14: In Israel haben Passagiere über den dramatischen Vorfall an Bord einer Fly-Dubai-Maschine gestern Vormittag berichtet. Einer sagte, er habe gesehen, wie ein Pilot mit einem Messer auf den anderen eingestochen habe. Daraufhin sei er mit anderen ins Cockpit gestürmt, um den Angreifer zu überwältigen und die Steuerung zu übernehmen. Crewmitglieder von Fly-Dubai hätten die Maschine dann gelandet. Israels Regierungschef Netanyahu nannte die Passagiere Helden. Sie seien nur knapp einer Katastrophe entgangen. Die Hitzewelle in Europa und ein trockener Winter haben die Gletscherschmelze in den Schweizer Alpen extrem beschleunigt. Einem neuen Bericht zufolge haben sie in diesem Jahr 5,5% ihrer Gesamtmasse verloren. Seit 2022 ist demnach fast ein Fünftel des Gletschereises weggeschmolzen. Wegen mehrerer Hitzewellen sei schon im Sommer die schützende Schneedecke weitgehend verschwunden gewesen, so die Schweizer Organisation Glamis. Das Volumen der Gletscher in den Alpen geht seit mehr als einem Jahrhundert zurück. Durch die Erderwärmung hat sich die Entwicklung zuletzt deutlich beschleunigt. Der Bundesgerichtshof beschäftigt sich am Vormittag mit der Frage, ob eine Preiserhöhung bei Amazon Prime aus dem Jahr 2022 rechtens war. Geklagt hat die Verbraucherzentrale Nordrhein-Westfalen. Sie kritisiert, dass der Online-Händler Millionen Abokunden nicht ausdrücklich auf die Preisanpassung hingewiesen habe. Es geht um ein Plus von rund 21 Euro bei jährlicher Zahlweise. 2 Vorinstanzen hatten gegen Amazon entschieden und die Erhöhung für unwirksam erklärt. Ob noch heute ein Urteil fällt, ist unklar. Das waren die Nachrichten. Das Wetter in Deutschland. Tagsüber im Westen dicht bewölkt und Regen, teils Gewitter, im Osten und Südosten heiter, maximal 18 bis 26 Grad. Am Freitag Richtung Osten Regen, von Westen her freundlich, 15 bis 23 Grad. Es ist 5.03 Uhr.
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3: Da haben wir eine Sperrung auf der A9 Nürnberg Richtung München und zwar zwischen der Raststätte Holledau und Pfaffenhofen. Hier hat es einen Unfall gegeben. Sperrung auch auf der A40 Duisburg-Essen zwischen Kreuz Duisburg und Kaiserberg. Hier laufen Bauarbeiten. Die Sperrung geht für beide Richtungen und dauert noch bis Montag. Und bis morgen Mitternacht dauert die Sperrung auf der A52 Mönchengladbach Richtung Düsseldorf. Hier wird die Fahrbahn erneuert und deswegen Sperrung zwischen Kreuz Niersen und Kreuz Karst.
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3: Vom Norddeutschen Rundfunk aus Hamburg an diesem Donnerstag, den 1. Oktober 2026. Im Studio ist Marius Zekri. Einen schönen guten Morgen. Nun ist ja also beschlossen, die Pflegereform nach vielen Unstimmigkeiten in der Koalition und langem Verhandeln zwischen Union und SPD. Da hat das Kabinett gestern Ja gesagt. Damit will man die gesetzliche Pflegeversicherung fürs erste Mal stabil halten, denn in deren Kasse klafft ein großes Loch, ein Milliardenloch. Und in einem weiteren Schritt soll dann das ganze System neu aufgestellt werden. Die Details darüber soll eine Kommission ausarbeiten, die Gesundheitsminister Linnemann einsetzen will. Über den Weg zu dieser Entscheidung und darüber, wie es weitergeht, jetzt mehr von Ruth Kirchner aus Berlin.
15: Tagelang haben Union und SPD um eine Pflegereform gerungen. Bis zu Beginn der Kabinettssitzung am Vormittag war unklar, ob sich die Koalitionspartner einigen würden. Am Mittag trat Bundesgesundheitsminister Carsten Linnemann, CDU, sichtlich erleichtert vor die Mikrofone.
17: Ich bin froh, dass wir heute diesen ersten wichtigen Schritt gegangen sind zur Stabilisierung des Pflegesystems. Wir brauchen Verlässlichkeit für die zu pflegenden Menschen in Deutschland und für ihre Angehörigen.
15: Die Pflegeversicherung steckt tief in den roten Zahlen. Im kommenden Jahr droht eine Finanzlücke von rund 8 Milliarden Euro. Um diese zu schließen, hat das Kabinett, wie es heißt, Erste-Hilfemaßnahmen auf den Weg gebracht. Kinderlose sollen mehr in die Pflegeversicherung einzahlen. Ihr ohnehin höherer Beitrag wird um 0,3 Prozentpunkte erhöht. Auch die Beitragsbemessungsgrenze steigt, also der Teil des Einkommens, der für die Berechnung des Beitrags herangezogen wird. Aber auch Pflegebedürftige müssen sich auf neue Belastungen einstellen, sagt Linnemann.
17: Wir werden zum Beispiel das Begutachtungssystem ändern und es zielgenauer ausgestalten.
15: Das heißt, es dürfte künftig schwieriger werden, einen Pflegegrad zu bekommen. Der Gesetzentwurf sieht vor, die Voraussetzungen für die Einstufungen zu verschärfen. Gleichzeitig sollen die Vorsorge und die Begleitung von Pflegebedürftigen verbessert werden. Einige ursprünglich geplante Kürzungen sind vom Tisch, etwa Abstriche bei den Rentenversicherungsbeiträgen für pflegende Angehörige. SPD-Fraktionsvize Dagmar Schmidt sagt, die Sozialdemokraten konnten die schlimmsten Kürzungen verhindern und setzen jetzt auf eine Expertenkommission, die Strukturreformen beraten soll.
18: Im Kabinett wurde erreicht, dass jetzt die Ergebnisse der Kommission schneller vorliegen müssen, sodass wir auch schneller beraten können und schneller zu einer wirklichen Strukturreform kommen mit einer fairen Finanzierung und verlässlichen Leistungen, die die Menschen in einer schwierigen Lebenssituation gut unterstützen.
15: Diese Kommission soll grundlegende Vorschläge für Reformen der Pflegeversicherung vorlegen. Dort dürfte auch die SPD-Forderung nach einem Pflegedeckel diskutiert werden, um den Eigenanteil an den Heimkosten zu begrenzen. Oder die Forderung nach Zuschüssen aus der privaten Pflegeversicherung. Bis Anfang nächsten Jahres sollen Vorschläge vorliegen. Kritik kommt von den Grünen. Ihre Co-Fraktionschefin Britta Hasselmann spricht von einer Einigung auf den kleinsten gemeinsamen Nenner, nämlich auf ein Sparpaket.
19: Und zwar betroffen werden Angehörige sein, Pflegebedürftige. Und es wird keine strukturellen Veränderungen geben, die so notwendig wären und die auch auf der Hand liegen. Das verschiebt man als Koalition wieder in eine Kommission.
15: Kritik auch von den Linken. Sie fordern eine Pflegevollversicherung, in der die Kosten in der stationären und ambulanten Langzeitpflege komplett übernommen werden. Die AfD kritisiert die höheren Belastungen eines Teils der Versicherten und fordert grundlegende Reformen. Kritik aber auch aus den Reihen der SPD. Die saarländische Ministerpräsidentin Anke Rehlinger sagt, die CDU habe eine Entlastung bei den Pflegekosten vorerst verhindert. Das sei keine Reform, sondern erst einmal nur ein Weiter-so. Ein Vorgeschmack auf die weiteren Debatten. Nach dem Kabinettsbeschluss wird der Gesetzentwurf im nächsten Schritt im Bundestag debattiert.
3: Soweit Informationen aus unserem Hauptstadtstudio von unserer Korrespondentin Ruth Kirchner. Und die hat ja gerade schon viele Reaktionen auf den Beschluss des Kabinetts zusammengefasst. Aber was sagen eigentlich die Menschen dazu, die diese Pflege, über die wir da reden, jeden Tag leisten? Die Menschen betreuen, die alleine nicht mehr für sich sorgen können. Das weiß Christine Vogler, denn sie ist die Präsidentin des Deutschen Pflegerates. Das ist quasi die Lobbyorganisation des Profis, der Profipflegenden und vertritt nach eigenen Angaben rund 1,7 Millionen Menschen, die in der Branche arbeiten. Und mit Christine Vogler hat Tobias Strauß vom WDR gesprochen. Und dabei ging es erstmal um die Frage, wenn jetzt nichts passiert wäre, dann hätte die Pflegekasse im kommenden Jahr vor einem Finanzierungsloch von rund 7 Milliarden Euro gestanden. War es jetzt also alternativlos, dass man sich erstmal auf eine quasi erste Hilfe geeinigt hat?
20: Naja, wir brauchen tatsächlich eine Reform, die die Pflegeversicherung stabilisiert. Ich denke, das ist uns allen klar, das weiß auch die Bevölkerung in Deutschland. Aber es muss halt gleichzeitig auch geschaut werden, wie die Versorgung langfristig gesichert wird. Und deswegen begrüßen wir natürlich Prävention und Rehabilitation, dass das gestärkt wird. Und natürlich eine Form der Pflegebegleitung, von der wir aber noch nicht wissen, wie sie aussieht, den quasi vor Ort stattfinden soll. Und natürlich vor allem, und das ist für uns auch sehr, sehr wichtig, die Rentenabsicherung der pflegenden An- und Zugehörigen. Aber da hätte ich mir zum Beispiel gewünscht, dass wir gehört hätten, woher wird es finanziert? Weil was wir ja die ganze Zeit sagen, ist, in der Pflegeversicherung selbst stecken ja ganz viele Kosten, die gar nicht von der Pflegeversicherung getragen werden dürften, weil es nicht deren Auftrag ist. Und die Rentenpunkte gehören nicht zur Abdeckung in die Pflegeversicherung. Da hätten wir uns gewünscht, dass wir gehört hätten, dass es steuerfinanziert wird in Zukunft.
0: Wobei das ja hieße, dass man Steuern möglicherweise erhöhen müsste, weil jetzt ist ja schon im Haushalt auch so kein Geld da.
20: Naja, aber die Verteilung über die Solidargemeinschaft der Menschen in Deutschland ist natürlich eine breitere, weil so finanzieren es nur diejenigen, die in der sozialen Pflegeversicherung sind. Da fällt dann die PKV zum Beispiel raus oder die Menschen, die eben hier nicht einzahlen. Das wäre einfach eine breitere Aufstellung. Und natürlich müssen wir uns insgesamt überlegen, wie wir das in Zukunft finanzieren. Deswegen ist es auch wichtig, auf alle Sozialversicherungsfragen zu schauen. Wir gucken ja jetzt immer nur in dieses Mosaikstein und unser Blick geht eben auch auf die Versorgung und wir gucken ganz streng, gerade auch wenn es um die Pflegegradeinstufung geht, wohin soll das gehen? Also ne, da werden die Pflegegradeinstufungen jetzt verändert. Wenn jemand pflegebedürftig ist und man sagt jetzt erstmal, der braucht noch mehr Punkte, damit er dann Unterstützungsbedarf bekommt, da müssen wir gucken, was für Folgekosten entstehen und ob das so zielführend ist.
0: Wobei, wenn ich das bei diesen Pflegegraden richtig verstehe, dann war es ja so, dass man da quasi dieses Punktesystem verändert hat vor einigen Jahren, als man noch mehr Geld im System hatte und dadurch auch mehr Leute in die Pflege gerade reingekommen sind, die vielleicht vor einigen Jahren noch nicht einen Pflegegrad bekommen hätten.
20: Ja, da ging es vor allem um die Demenzerkrankten und um den Pflegegrad 1 tatsächlich. Die hatte man vorher vergessen. Dass man das jetzt überprüft, ist aus unserer Sicht ist ja nicht abzulehnen. Aber wir müssen schauen, ne, wenn höhere Zugangsschwellen machen Menschen ja nicht selbstständiger. Sondern wir müssen ganz genau gucken, wo. Und was wir eben auch gesehen haben, ist, dass tatsächlich beim Pflegegrad 1 geschaut werden muss. Da wünschten wir uns auch, dass differenzierter hingeschaut wird und nicht alle dasselbe bekommen, sondern wirklich auch geschaut wird, wer was braucht, bekommt was. Und wer sich vielleicht etwas selbst finanzieren kann,

0: wir hier also Menschen mit pflegewissenschaftlicher und praktischer Expertise dazugehören. Wir brauchen eine Kommission, die vor allem beurteilen kann, was Menschen an Versorgung benötigen und welche Folgen Reformen im Alltag für diese Menschen haben. Das ist momentan klar, die Finanzkommissionen haben andere Aufträge, aber deswegen brauchen wir wirklich die pflegewissenschaftliche Expertise in der künftigen Expertenkommission. Da hoffen wir, dass die Auswahl diesmal auch auf Pflegeexpertinnen fällt.
1: Und was heute hängen bleibt, ist, dass Menschen ohne Kinder, die in die gesetzliche Pflegekasse einzahlen, dass da der Beitragszuschlag steigen soll um 0,3 Prozentpunkte. Ist das aus Ihrer Sicht erstmal eine zumutbare Maßnahme, um jetzt diese Lücke zu schließen?
0: Ich glaube tatsächlich, dass wir in der Gesellschaft breit diskutieren müssen, weil wir werden immer mehr alte Menschen werden. Wir werden da deswegen auch mehr Pflegebedürftige haben und weniger Pflegefachpersonen und auch ältere pflegende andere Zugehörige. Das ist ja sozusagen wirklich eine Öse. Und wir müssen, glaube ich, alle Mosaiksteine nutzen, damit wir das zusammen schaffen. Da kann das eine mögliche Diskussion sein, wenn alle anderen Dinge sozial gerecht verteilt werden und die Belastung nicht nur auf die pflegenden An- und Zugehörigen und die Bürgerinnen und Bürger verteilt werden. Wie gesagt, der Bund hat die Corona-Hilfen noch nicht erwähnt. Ich habe noch nicht gehört, dass die Länder die Investitionskosten übernehmen. Also genau, es muss gerecht passieren. Ich glaube dann, und wir brauchen ein Zielbild. Wie soll die Versorgung aussehen, damit die Menschen auch so eine wirklich großen Einschnitte in der Zukunft mitgehen können?
2: Sagt Christine Vogler, sie ist die Präsidentin des Deutschen Pflegerates.
3: Das Wetter in Deutschland.
2: Das ist an diesem 1. Oktober teilweise noch klar, teilweise schon grau, denn es ziehen vom Westen Wolken zu uns und über Deutschland hinweg. Und wo sie auftauchen, haben sie meistens auch Regen im Gepäck. Der kann teilweise kräftig sein. Vereinzelt sind auch Gewitter mit dabei, also Blitz und Donner. Und die Temperaturen, die sehen aktuell ja teilweise noch relativ mild aus. Wir haben in Aachen 20 Grad, in Berlin sind es 15 Grad, in Leipzig dagegen nur 7 Grad. Frankfurt am Main meldet 19 Grad, in Hannover sind es 14 Grad. In Rostock 15 Grad, in Köln werden 19 Grad gemessen, in Stuttgart sind es 16 und in München 11 Grad. Und auf der Zugspitze, na, da ist es schon richtig kalt, da liegen die Temperaturen aktuell bei 11 Grad. Im Laufe des Tages wird es bei uns dann doch noch einigermaßen warm. In der Eifel erwarten wir bis zu 18 Grad. In Leipzig, da wo es jetzt so kalt ist mit nur 7 Grad, da stehen irgendwann im Laufe des Tages dann bis zu 26 Grad auf dem Thermometer. Und wie gesagt, dazu erstmal Regen vom Westen, der sich ausbreitet. Am längsten trocken und freundlich ist es im Osten und im Südosten. Und wenn wir dann auf morgen schauen, da ziehen die Regenfälle ganz langsam ab. Und dann ist es meist doch trocken und vom Westen her wird es auch wieder freundlicher bei Temperaturen dann von 15 bis 23 Grad. Der Samstag, der beginnt dann mit Nebel. Danach mischen sich Sonne und Wolken. Ganz vereinzelt kann es dann auch noch mal ein paar Schauer geben, aber meist ist es doch eher trocken. Und es wird mit 18 bis 25 Grad frühherbstlich oder spätsommerlich warm. Und auch der Sonntag ist meist freundlich. Im Südosten und Nordwesten kann es ein bisschen wechselhafter sein. Und die Temperaturen sind dann auch noch ganz angenehm. Die Höchstwerte liegen bei 17 bis 24 Grad. Die Zeit jetzt, es ist 5.16 Uhr. Guten Morgen.
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2: Wenn Sie heute, vielleicht jetzt auf dem Weg zur Arbeit schon an der Tankstelle vorbeifahren, dann sehen die Preise da vielleicht nicht mehr ganz so schlimm aus wie gestern. Denn seit Mitternacht, da gilt in Deutschland wieder ein Tankrabatt. Sprit soll so um bis zu 17 Cent günstiger werden, weil der Staat auf Teile der Energie- und auch der Mehrwertsteuer verzichtet. Das schafft ein bisschen mehr Entlastung in Ihrem Portemonnaie, auch in meinem. Aber trotzdem ist die Maßnahme nicht unumstritten, wie Anne-Kathrin Mellmann berichtet.
4: Schnell und einfach sollen die Deutschen entlastet werden. Lösung: Tankrabatt.
5: Ich würde ihn jetzt nicht als ordnungspolitische Meisterleistung bezeichnen,
4: sagt Bundeswirtschaftsministerin Katharina Reiche und die Wirtschaftsweise Monika Schnitzer.
6: Für mich war das vor allen Dingen Ausdruck der Verzweiflung der Politik, die offensichtlich denkt, sie muss jetzt ganz schnell vor den Landtagswahlen noch irgendetwas ankündigen, was die Wählerinnen und Wähler dann doch auf ihre Seite ziehen würde.
4: Die Herzen der Wähler eroberte der Tankrabatt nicht, aber er gewann wieder den Ideenwettbewerb und mit ihm dieses Mal ein Preisdeckel, über den Katharina Reiche vor 2 Wochen noch gesagt hatte:
7: Ein Spritpreisdeckel halte ich für den falschen Weg. Ein solcher Deckel schwächt unsere mittelständische Raffineriewirtschaft.
4: Weil die CDU

0: von Markteingriffen wenig hält. Aber nun muss sich Reiche um die konkrete Ausgestaltung des Preisdeckels kümmern, weil sich die SPD durchgesetzt hat. Sebastian Rohloff, wirtschaftspolitischer Sprecher der SPD-Fraktion im Bundestag.
1: Was mich ein bisschen nervös macht, ist, dass man das zusammen mit den entsprechenden Unternehmen im Gespräch sozusagen entwickeln will. Die haben ja nicht so ein Interesse an einem Preisdeckel, weil die ja gerne möglichst hohe Gewinne machen wollen, was ein Stück weit ja auch normal ist, was ich ja nur grenzwertig finde, wenn es in diesen Krisen besonders hohe Gewinne gibt. Da will ich die Union jetzt schon mal freundschaftlich kollegial daran erinnern, dass das für die SPD wirklich fest vereinbart ist und zum 1.1. kommen muss. Da gibt es kein Wackeln.
0: Von einer EU-rechtlich problematischen Mehrwertsteuersenkung für Sprit, wie sie die CDU-Seite vorgeschlagen hatte, wollte die SPD nichts wissen. Und die Übergewinnsteuer findet auf Unionsseite nur wenige Anhänger, also eine Steuer auf außergewöhnlich hohe Gewinne, die Mineralölkonzerne in der Krise erzielen. Einigen könnten sich die Koalitionspartner auf Direktzahlungen des Staates für besonders Betroffene. Aber dafür fehlen immer noch technische Voraussetzungen. Bliebe noch, kreativ werden oder etwas von den Nachbarn abschauen. Italien zum Beispiel senkt die Kfz-Steuer für Klein- und Mittelklassewagen. Andreas Lenz, energiepolitischer Sprecher der Unionsfraktion, sagt dazu:
2: Im Wettbewerb der Ideen müssen wir aus meiner Sicht ganz genau darauf achten, was andere Länder, insbesondere andere EU-Länder, machen. Ich habe das italienische Modell sehr charmant gefunden. Gleichzeitig sieht man natürlich dann schon auch die Diskussion, ab wann grenzt sich dann die Entlastung ab. Deutschland neigt ja dann dazu, sehr komplizierte Regelungen zu machen. Gibt es dann irgendwelche Staffelungen oder was weiß ich? Also die Diskussion wäre sicher auch mit so einer Regelung nicht am Ende. Aber ich bin der Meinung, wir sollten da voneinander lernen.
0: Aber Lenz betont auch, nicht jede Krise sei hundertprozentig ausgleichbar. Lindern, das kann Politik. Im Mai und Juni, als der letzte Tankrabatt galt, sank die Inflation leicht. Nach dem Auslaufen des Tankrabatts hatte sich das Leben wieder verteuert.
3: Tja, und aktuell sogar auf über 3%. So hoch war die Inflationsrate im vergangenen Monat. Und das war ein Beitrag zum Tankrabatt, der ab heute gilt, von Anne-Kathrin Mellmann aus unserem Hauptstadtstudio in Berlin. Heute ist der 1. Oktober und heute wäre es eigentlich wieder so weit gewesen wie jedes Jahr am 1. Oktober. Heute hätte die Ministerpräsidentenkonferenz oder kurz die MPK einen neuen Vorsitz bekommen, denn der rotiert jährlich normalerweise zwischen allen 16 Bundesländern. Aber in diesem Jahr tut er das nicht. Denn eigentlich hätte ab heute Sachsen-Anhalt bei der MPK die Mütze aufhaben sollen. Aber in der vergangenen Woche, da haben sich die Regierungschefinnen und Chefs der Länder darauf geeinigt, dass Rheinland-Pfalz, das aktuell den Vorsitz hat, diesen Job auch noch für ein weiteres Jahr übernimmt. Die Hintergründe dazu erklärt Ihnen jetzt Matthias Zahn.
4: Der abgewählte Ministerpräsident Sven Schulze von der CDU hatte nach dem AfD-Wahlsieg erklärt, auf den Vorsitz zu verzichten, wegen der unklaren politischen Lage in Sachsen-Anhalt. Eine einwandfreie technische und inhaltliche Vorbereitung und Durchführung des MPK-Vorsitzes sei angesichts des Wahlausgangs und der ungewissen Regierungsbildung nicht gewährleistet. Die AfD erwähnte Schulze nicht in seinem Brief an den Vorsitzenden der Ministerpräsidentenkonferenz, den rheinland-pfälzischen Ministerpräsidenten Gordon Schnieder von der CDU. Schnieder sagte vergangenen Freitag, man nehme den Brief Schulzes ernst.
5: Das ist jetzt auch nicht einfach lapidar abzutun, sondern dort muss man sich organisatorisch darauf einstellen. Ich kann das jetzt in den letzten Wochen und Monaten selber begleiten und weiß, was das auch an Arbeit bedeutet.
4: Schnieder bezog sich auf Ankündigungen der AfD in Sachsen-Anhalt, nach einer Regierungsübernahme die Verwaltung mit ihrem Beamtenapparat kräftig umzubauen.
5: Es gab Äußerungen in Sachsen-Anhalt, wo es mal hieß, wenn die Wahl gewonnen wird, dann werden dort auch viele, die genaue hunderte Zahl kann ich nicht mehr sagen, werden dann dort umgesetzt oder ihren Job nicht mehr haben. Das führt nicht dazu, dass dort Stabilität in den Häusern im Moment herrscht. Und das nehmen wir ernst, denn diese Ministerpräsidentenkonferenz lebt davon, dass wir sehr vertrauensvoll zusammenarbeiten und dass es organisatorisch funktioniert. Und deswegen haben wir uns da auch mit aller Ernsthaftigkeit auseinandergesetzt und entsprechend die Entscheidung dann gestern getroffen.
4: So Schnieder vergangenen Freitag vor der Bundesratssitzung in Berlin. Zu Beginn der Debatte im September hatte Schnieder beteuert, es gehe nicht darum, einen möglichen Ministerpräsidenten von der AfD auszugrenzen. Genau das behauptet die AfD. Sie kritisiert das Überspringen von Sachsen-Anhalt als undemokratisches Spiel. Es gehe darum, Ulrich Siegmund als künftigen Ministerpräsidenten vom Vorsitz fernzuhalten. Allerdings sind sich namhafte Juristen darin einig, rechtlich ist das Überspringen nicht zu beanstanden. Die Ministerpräsidentenkonferenz ist kein Verfassungsorgan, sie ist als Gremium nicht gesetzlich verankert, die Länder sind frei darin, sich Regeln zu geben. Dass Rheinland-Pfalz mit dem MPK-Vorsitz in die Verlängerung gehen könnte, war schon seit Wochen spekuliert worden. Was vor allem dafür spricht, die Staatskanzlei in Mainz organisiert schon seit einem Jahr den Vorsitz. Andere Länder hätten eine entsprechende Abteilung erst aufbauen müssen, was in der Kürze der Zeit als praktisch unmöglich gilt. Finanziell will Rheinland-Pfalz in den nächsten 12 Monaten mit einem abgespeckten Programm sparen. So entfällt das teure Auftakttreffen im eigenen Land, mit dem der Vorsitz traditionell im Oktober startet. Ministerpräsident Schnieder:
5: Wir werden keine Auftakt-MPK in dem Maße machen, wie das sonst die Bundesländer machen, sondern wir werden die Sitzungen, die anstehen, hauptsächlich hier in Berlin eintägig machen. Ich bin auch der Vorgänger-Landesregierung dankbar und wir haben das auch in den letzten Monaten fortgeführt. Wir sind sehr sparsam mit den Mitteln umgegangen, sodass auch aus diesem Topf, aus den Resten, die noch da sind, ausreichende Finanzmittel vorhanden sind, um die MPK auch für dieses Jahr noch zu führen.
3: Rheinland-Pfalz also behält für ein weiteres Jahr den Vorsitz der Ministerpräsidentenkonferenz und Sachsen-Anhalt kommt auf Wunsch des noch amtierenden Ministerpräsidenten Sven Schulze von der CDU nicht zum Zug. Uhr ist es, 6:07 am Donnerstagmorgen. 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Und wenn man in der Schule Besuch bekommt, dann ist das eigentlich immer ein Riesenereignis. Und wenn dann noch echte Profifußballer in der Klasse stehen, dann ja eigentlich sowieso. Und über genau solche Gäste konnten sich die Erstklässler des Sonderpädagogischen Förderzentrums in Nürnberg-Langwasser freuen. Gleich 3 Spieler des Clubs des FC Nürnberg waren da, um ein ganz besonderes Thema im Lehrplan zu besprechen: Teamgeist. Und so haben die Fußballer den Schülern gezeigt, warum es nicht nur auf dem Fußballplatz Fairness und Zusammenhalt braucht, sondern auch in der Schule und natürlich im Leben. Carlo Schindhelm hat diese ganz besondere Unterrichtsstunde für uns verfolgt.
6: Große Begeisterung natürlich, als die Spieler in die Turnhalle kommen. Amelie Töhle, Tim Janisch und der Torwart Jan Reichert. Aber auch das Maskottchen Rino im Nashornkostüm hat natürlich die Blicke der Kinder auf sich gezogen. Die Spieler sind da im Trainingsanzug. Die Kinder haben dann einen Kreis gebildet. Und dann ging es eigentlich los. Jan Reichert hat seine Kapitänsbinde dabei und den Kindern etwas über Teamgeist erzählt.
7: Die Nachricht, die ich euch geben will, eure Lehrer, na, die sind wie ein Kapitän. Wisst ihr das? Weil eure Lehrer immer versuchen, euch als Gruppe zusammenzuhalten, okay? Ja, das ist ganz, ganz wichtig, dass ihr als Gruppe immer zusammenhaltet, dass ihr keinen ausgrenzt, sondern dass ihr alle zusammenhaltet. Das ist meine Aufgabe in der Mannschaft, dass ich alle Jungs bei uns zusammenhalte und für das große Ganze, für den Sieg, bestmöglich versuche zu motivieren. Und ihr müsst euch gegenseitig motivieren, dass ihr gut in der Schule seid, dass ihr gut aufpasst, dass ihr gut lernt und vor allem gut miteinander umgeht.
6: Und die Botschaft ist angekommen. Der Schüler Jerry, 8 Jahre alt, ist auch ein Teamplayer.
8: Ich habe gelernt, als ein Team bei Fußball zu funktionieren, weil in der Schule werden manchmal so geärgert und so, dann manchmal helfe ich.
6: Anschließend haben die Schüler ganz konkret Teamgeist lernen sollen und einen Ball von Hand zu Hand weitergereicht, immer im Kreis. Die Schulleiterin Juliane Prange hat ihren ersten FC Nürnberg-Fanschal um den Hals geworfen und die freut sich über den prominenten Besuch.
9: Den Kindern bringt es auf jeden Fall, dass sie eine sehr große Wertschätzung erfahren haben. Es bringt den Kindern, dass sie ein tolles Erlebnis haben, an das sie sehr, sehr lange denken werden. Aber auch, dass sie von den Profis gehört haben, dass Zusammenhalt sehr wichtig ist und dass man nur gemeinsam auch etwas schaffen kann.
6: Zum Schluss hat dann noch jedes Kind einen Turnbeutel bekommen, da drin Autogrammkarten, ein Lineal, ein Stift und vor allem Freikarten für ein Heimspiel des ersten FCN. Und dann haben sich alle nochmal versammelt zu einem Gruppenfoto und dann gab es nochmal ein großes Hallo.
10: 3, 2, 1.
3: So klingt das, wenn Profifußballer eine erste Klasse besuchen, wie jetzt gerade in Nürnberg. Und Carlo Schindhelm war für uns mit dabei.
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11: Mit Finn Hornberg. Die Frauen des FC Bayern München haben das zweite Spiel in der Ligaphase der Champions League gegen Benfica Lissabon mit 3:0 gewonnen. Für die Münchnerinnen ist es der erste Erfolg in dieser noch jungen Champions League-Saison. Moritz Kühn, war es denn ein verdienter Sieg?
12: Ja, auf jeden Fall, denn die Münchnerinnen hatten nicht nur deutlich mehr Ballbesitz und die bessere Spielanlage, sondern auch die besseren Chancen. Aber mit diesen gingen sie ziemlich fahrlässig um, bis dann rund eine Viertelstunde vor Schluss der Knoten platzte. Clara Bühl traf mit Hilfe des Innenpfostens zum 1:0 und danach legten noch die starke Pernille Harder und Franziska Klett nach. Der 3:0-Erfolg bei Benfica Lissabon, ganz wichtig, denn die deutschen Meisterinnen sind in der Ligaphase erstmal auf Platz 3 vorgerückt. Die besten 4 Teams schaffen ja den direkten Sprung ins Viertelfinale. Finale am Ende der Ligaphase und das Restprogramm, das hat es richtig in sich, mit unter anderem den Titelverteidigerinnen des FC Barcelona.
11: Die Bayern können einmal kurz durchschnaufen und dann geht es übermorgen schon in der Bundesliga weiter gegen Eintracht Frankfurt. Die Frankfurterinnen, die waren gestern auch erfolgreich, zusammen mit dem VfL Wolfsburg. Beide Teams qualifizierten sich für den Europacup. Die Frankfurterinnen setzten sich mit 4:1 gegen Hafnarfjörður aus Island durch. Die Wölfinnen gewannen im Rückspiel gegen Sturm Graz mit 2:0. Heute Abend um 20.45 Uhr geht es für die deutsche Fußballnationalmannschaft gegen Serbien ins dritte Spiel der Nations League Gruppenphase. Ein Unentschieden und eine Niederlage. Die Ergebnisse waren bislang noch nicht der volle Jürgen Klopp-Effekt, aber der neue Bundestrainer kann aus den Vollen seines XXL-Kaders schöpfen. Viele neue junge Gesichter sind dabei. 6 Spieler können noch ihr Debüt feiern. Einer von ihnen ist Jonas Urbig. Das hat Klopp bereits verraten und der Bundestrainer weiß, es wird kein leichtes Spiel.
13: Ich glaube, was sie sehr besonders schwierig macht, wenn man so will, ist die Riesenerfahrung, die sie haben. Also bei manchen Spielern ist es nicht nur Tadic, sondern natürlich auch andere. Hat man das Gefühl, man kennt sie schon ewig, weil sie auch schon lange dabei sind, in dem fortgeschrittenen Alter. Aber einfach klasse Fußballer. Sehr erfahren. Und darauf muss man sich einstellen.
11: Los geht es heute um 20.45 Uhr. 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Der SC Magdeburg besiegte den THW Kiel überraschend deutlich mit 32:26. Damit sind die Magdeburger zumindest vorübergehend neuer Tabellenführer in der Handball-Bundesliga. Jens Lampe berichtet.
14: Das war ein überlegender, ein Startzielsieg für wie entfesselt spielende Magdeburger im Topspiel gegen den THW Kiel. Die Magdeburger ließen von Anbeginn überhaupt keinen Zweifel aufkommen. Das Spiel war nachher viel klarer, als viele Experten das vorher vermutet hatten. 15:9 zur Halbzeit. In der zweiten Hälfte führte der SCM teilweise mit 8 Toren gegen müde wirkende, gegen ausgelaugte, gegen letztlich überforderte Kieler. In dieser Form hat der THW Kiel wenig Chancen im Meisterschaftskampf. Der SCM dagegen meldet eindrucksvoll Meisterschaftsambitionen an durch diesen letztlich nie gefährdeten 32:26 Sieg gegen den THW Kiel.
11: Für Kiel heißt es also erstmal schütteln, Magdeburg da feiern. Am Wochenende geht es dann in der Bundesliga weiter. Und wir bleiben beim Handball. In der European League feierte die SG Flensburg-Handewitt einen erfolgreichen Auftakt. Die Schleswig-Holsteiner setzten sich mit 40:31 gegen das spanische Team BM Granollers durch. Und auch für den Bergischen HC lief es optimal im ersten Spiel. Die Nordrhein-Westfalen gewannen 30:29 gegen den slowakischen Club Prešov. Und zum Schluss noch eine Meldung von Fußball-Superstar Cristiano Ronaldo. Der Portugiese hat überraschend die Nationalmannschaft verlassen. Die genauen Gründe seiner Abreise sind noch nicht bekannt. In einem Instagram-Posting teilte der 41-Jährige mit, er werde sich zu gegebener Zeit über die Gründe, die ihn dazu motiviert haben, die Nationalmannschaft zu verlassen, äußern. Ob seine Abreise gleichbedeutend mit einem Rücktritt aus der Nationalmannschaft ist, ist auch noch unklar.
3: Und das war der Sport für diese Stunde von und mit Finn Hornberg.
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15: Um 5.31 Uhr mit Juliette Groß. Ab heute gilt ein neuer Tankrabatt auf Benzin und Diesel. Die Regierung hat dazu für 3 Monate die Energiesteuern gesenkt. Die Mineralölkonzerne sollen das an die Autofahrer weitergeben. Inken Henkel aus der Nachrichtenredaktion.
16: Wann und um wie viel der Treibstoff wirklich billiger wird, ist noch nicht ganz klar. Denn erstens sind die Mineralölkonzerne nicht gesetzlich verpflichtet, die Preissenkung an die Verbraucher weiterzugeben. Und zweitens gilt die neue Regelung nur für Sprit, der ab Mitternacht Tanklager oder Raffinerien verlässt. Und nicht für die Vorräte, die noch gelagert sind. Es wird aber erwartet, dass die Preise an den meisten Tankstellen deutlich fallen. Dann könnte Benzin bis zu 17 Cent pro Liter billiger werden.
15: In Israel haben Passagiere über den dramatischen Vorfall an Bord einer Fly-Dubai-Maschine gestern Vormittag berichtet. Einer sagte, er habe gesehen, wie ein Pilot mit einem Messer auf den anderen eingestochen habe. Daraufhin sei er mit anderen ins Cockpit gestürmt, um den Angreifer zu überwältigen und die Steuerung zu übernehmen. Crewmitglieder von Fly-Dubai hätten die Maschine dann gelandet. Israels Regierungschef Netanyahu nannte die Passagiere Helden. Sie seien nur knapp einer Katastrophe entgangen. Die Gletscher in der Schweiz sind in diesem Jahr extrem stark geschmolzen. Messungen haben ergeben, dass sie mehr als 5% ihres Volumens verloren haben. Aus Genf, Sandra Bieger.
17: Als Gründe für den diesjährigen Gletscherschwund nennt Klamos die intensiven Hitzewellen im Sommer in Kombination mit einem vorangegangenen schneearmen Winter. Dadurch verschwand die schützende Schneedecke vielerorts schon früh, sodass das blanke Eis über Monate hinweg der Sonne und den hohen Temperaturen ausgesetzt war. Von der Eisschmelze besonders betroffen waren laut Klamos unter anderem auch der große Aletschgletscher am Jungfraujoch und der Rhonegletscher.
15: Nach mehreren Wasserrohrbrüchen in der Hamburger Innenstadt hat sich die Lage weitgehend stabilisiert. Bis zum Abend haben Feuerwehr und THW Keller und Tiefgaragen ausgepumpt. Auf mehreren Straßen musste Schlick beseitigt werden. Auch in der Nacht wurde weitergearbeitet. Wichtige Hauptverkehrsstraßen bleiben erstmal gesperrt. Die Polizei erwartet Probleme im Berufsverkehr. Nahe des Hamburger Hauptbahnhofs war gestern eine Hauptleitung gebrochen. Das löste in mehreren Stadtteilen weitere Rohrbrüche aus. Die Suche nach der Ursache läuft. Das Wetter in Deutschland. Im Osten und Südosten leicht bewölkt oder klar, von Westen her Schauer. Tiefstwerte 18 Grad am Niederrhein bis 5 Grad in Ostbayern. Tagsüber im Westen dicht bewölkt und Regen, teils Gewitter, im Osten und Südosten heiter, maximal 18 bis 26 Grad. Am Freitag in Richtung Osten Regen, von Westen her freundlich, 15 bis 23 Grad. Am Sonnabend Sonne und Wolken, nur vereinzelt Schauer, bei 18 bis 25 Grad. Das waren die Nachrichten.
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3: Um 5.34 Uhr, wir haben drei Meldungen für Behinderungen und Sperrungen in Deutschland. Da ist zum einen die A9 Nürnberg Richtung München. Die Autobahn ist zwischen der Raststätte in der Holledau und Pfaffenhofen gesperrt. Der Grund dafür, hier hat es einen Unfall gegeben. Gebaut wird dagegen auf der A40 Duisburg-Essen. Darum ist die Autobahn zwischen den Kreuzen Duisburg und Kaiserberg in beiden Richtungen gesperrt. Und das Ganze dauert dann noch bis Montag kommender Woche. Nur noch bis morgen um Mitternacht gesperrt ist dagegen die A52 München-Gladbach Richtung Düsseldorf. Und zwar zwischen den Kreuzen Nersen und Karst. Und der Grund dafür ist eine Fahrbahnerneuerung.
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3: Am Donnerstag, den 1. Oktober 2026 mit Marius Zekri im Studio. Einen schönen guten Morgen. In den vergangenen Wochen, da ist ja immer wieder darüber gesprochen worden, wie groß der Bedarf an Rechenzentren ist. Gerade weil KI, weil künstliche Intelligenz immer mehr Rechenkapazität braucht. Darum werden an vielen Orten in der Welt inzwischen weitere dieser Einrichtungen gebaut. Das kostet Platz, das kostet vor allen Dingen viel Energie, nicht nur der Bau, sondern auch der Betrieb. Und das kostet natürlich vor allem Geld. Kann man das Problem nicht vielleicht irgendwie anders lösen? Klar, sagen da einige, bauen wir die Rechenzentren doch einfach nicht mehr auf der Erde, bauen wir sie im All. Aber bislang ist das tatsächlich wirklich nur eine Idee. Allerdings eine, die man zumindest beim Suchmaschinenriesen Google nicht für ganz unrealistisch hält. Deshalb schickt das Unternehmen heute KI-Chips in den Weltraum, um zu testen, ob sie unter den Bedingungen dort funktionieren. David Beck aus der ARD-Wissenschaftsredaktion erzählt mehr.
18: Vier Chips, die einfache KI-Anfragen bearbeiten können. Das ist noch weit von einem Rechenzentrum im All entfernt. Aber damit ist Googles Technologie-Testsatellit MVP, auf dem die Chips angebracht sind, auch weit entfernt von den sehr großen Versprechen der ersten Rechenzentren im All. Elon Musk etwa hat Anfang 2026 erklärt, die solle es schon ab nächstem Jahr geben.
19: Rechenzentren heute im All sind noch eine technologische Herausforderung.
18: Sabine Klinkner ist Professorin für Satellitentechnik am Institut für Raumfahrttechnik der Universität Stuttgart. Ein großes Problem, das immer wieder genannt wird, ist die Kühlung der Chips im All.
19: Nachteil gegenüber der Erde, wir können nur über Strahlung die Wärme loswerden.
18: Ein viel langsamerer Prozess, der im All mit sogenannten Radiatoren beschleunigt wird. Große ausfahrbare Paneele, die, anders als die Sonnensegel, möglichst nicht zur Sonne zeigen, um nicht noch zusätzlich aufgeheizt zu werden. Ein Rechenzentrum im All wäre kein großes Gebilde, wie etwa die Internationale Raumstation, sondern eine Konstellation einzelner Satelliten. Die können viel einfacher ins All gestartet und dann auch dort gekühlt und ausgetauscht werden. Das führt aber dazu, dass die Satelliten auch miteinander kommunizieren müssen, um wie ein einzelnes Rechenzentrum arbeiten zu können.
19: Zwischen den Satelliten gibt es dann eben einen Laserlink, um die großen Datenmengen auszutauschen. Und auch da muss eine große Stabilität auch von der Ausrichtung der Satelliten und der Laserlinks gewährleistet werden.
18: An sich ist das ein Problem, das auch andere Konstellationen betrifft und schon gelöst ist, zum Beispiel bei Starlink oder GPS. Für Laserkommunikation ist die benötigte Genauigkeit allerdings deutlich höher. Dafür sind häufiger Korrekturen nötig, wofür man wiederum mehr Treibstoff braucht. Oft ist es der mitgeführte Treibstoff für solche Korrekturen, der die Lebenszeit eines Satelliten begrenzt. Ein weiteres Problem der Rechenzentren im All ist die Kommunikation der Konstellation mit der Erde. Auch dafür wären Laserlinks nötig, sagt Sabine Klinkner.
19: Wenn wir dann eben wolkigen Himmel haben, dann können wir mit dem Laserlink nicht die Daten übertragen. Und insofern muss man sich dann überlegen, was man für ein Bodenstationsnetzwerk wiederum zur Verfügung stellen muss.
18: Bis zu einem kompletten Rechenzentrum im All ist es für Google noch ein weiter Weg. In einem Interview mit der New York Times verglich James Maniyika, Vizepräsident für Forschung bei Google, die Entwicklung mit der von selbstfahrenden Autos. Nach mittlerweile knapp 18 Jahren Entwicklungszeit wird die Technologie erst in wenigen Städten getestet. Wann sie breit ausgerollt wird, ist unklar. Das Unternehmen sieht aber auch Erfolgschancen für Rechenzentren im All. Denn sie hätten natürlich auch Vorteile, so die Professorin für Satellitentechnik Sabine Klinkner aus Stuttgart.
19: Weil wir eben die Sonnenenergie direkter nutzen können als gefiltert durch die Atmosphäre.
18: Solarpaneele produzieren im All mehr Strom. Und das im besten Fall ohne Unterbrechung. Denn die Umlaufbahn kann so gewählt werden, dass es für die Satelliten keine Nacht gibt. Und auch wenn die Kühlung ein Problem ist, der enorme Wasserverbrauch, für den Rechenzentren auf der Erde immer wieder in der Kritik stehen, fällt weg. Rechenzentren im All. Noch gibt es technologische Hürden, die aber überwindbar scheinen. Ist das also eine Technologie, die Rechenzentren hier auf der Erde ersetzen kann? Vorerst wahrscheinlich nicht, glaubt Sabine Klinkner.
19: Dass sie das ergänzt und dass die da auch eine Rolle spielen kann, das kann ich mir schon vorstellen. Ob das jetzt heute schon kostentechnisch sinnvoll ist, das würde ich auch noch in Zweifel ziehen.
3: Und das war ein Beitrag von David Beck.
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3: Firmenübernahmen sind teuer, weil die Firma, die eine andere übernehmen will, muss dafür relativ viel Geld bezahlen. Im Normalfall in Deutschland muss das nicht unbedingt sein. Und das ist zum einen dieser Umstand, aber zum anderen auch mehrere aktuelle Übernahmen bzw. Übernahmeversuche, die eine Diskussion darüber losgetreten haben, ob der Staat hier die Gesetze dafür nicht nachschärfen sollte. Mehr dazu von Angela Göpfert.
20: Commerzbank, Hugo Boss, ProSiebenSat.1. Gleich bei mehreren prominenten deutschen Unternehmen haben Investoren ihre Beteiligungen zuletzt über freiwillige Übernahmeangebote deutlich ausgebaut. Die Angebote hatten eines gemeinsam. Eine üppige Übernahmeprämie gab es nicht. Vielmehr lagen sie praktisch am gesetzlichen Mindestpreis. Eine wichtige Grundlage für diesen Mindestpreis ist der durchschnittliche Aktienkurs der 3 Monate vor Bekanntgabe des Angebots. Finanzprofessor Hans-Peter Burkhoff von der Universität Hohenheim hält gerade das für problematisch.
21: Das sind bloße historische Kurse. Die haben nichts mit der ökonomischen Realität zum Zeitpunkt des Übernahmeangebots mehr zu tun. Und auch das Angebot kann so manipuliert werden. Man kann also tatsächlich einen Zeitpunkt auswählen, wo dieser Durchschnittskurs besonders niedrig ist.
20: Kritiker sprechen deshalb von Lowballing, also von Billigangeboten. Doch der Preis ist nur ein Teil des Problems. Hinzu kommt das sogenannte Anschleichen. Über Derivate, also an die Aktien gekoppelte Finanzinstrumente, können Investoren wirtschaftliche Positionen in einem Unternehmen aufbauen, ohne die Aktien schon direkt zu halten. Für andere Anleger ist dann schwerer zu erkennen, wie weit ein Investor tatsächlich schon ist. Genau so hatte UniCredit bei der Commerzbank bereits vor dem Übernahmeangebot umfangreiche Positionen aufgebaut. Klaus Nieding von der Deutschen Schutzvereinigung für Wertpapierbesitz fordert deshalb mehr Transparenz.
1: Das muss man erschweren, dass ein Übernehmer heimlich, still und leise Positionen aufbauen kann, auch mittels befreundeter institutioneller Investoren im derivativen Bereich. Da müssen frühere Meldungen her.
20: Und für die Aktionäre geht es am Ende auch ums Geld. Entsteht durch eine Übernahme zusätzlicher Wert, sollten daran auch die Kleinanleger über eine Prämie angemessen beteiligt werden. Finanzökonom Burkhoff sieht genau das beim Anschleichen gefährdet.
21: Das Zweite ist, dass eben diese Möglichkeiten des Anschleichens dazu führen, dass der Kleinanleger keine faire Kompensation bekommt. Das heißt, er wird am Übernahmegewinn nicht beteiligt. Und das ist eine Situation, die wir nicht haben wollen. Wir wollen, dass Kleinanleger am Kapitalmarkt anlegen. Dafür müssen sie wirksam geschützt werden.
20: Hinzu kommt, ist die Schwelle von 30% Beteiligung am Unternehmen einmal überschritten, kann ein Investor immer weiter aufstocken, ohne den übrigen Aktionären ein neues Angebot machen zu müssen. Andere Länder sind da strenger. In Großbritannien kann schon ein weiterer Zukauf zwischen 30% und 50% ein neues Pflichtangebot auslösen. Frankreich setzt ebenfalls zusätzliche Grenzen. Auch in Deutschland wurde darüber schon vor Jahren gestritten. 2010 wollte die SPD nach der geplanten Hochtiefübernahme durch ACS das Übernahmerecht entsprechend verschärfen, ohne Erfolg. Für Burkhoff ist das Thema damit aber nicht erledigt.
21: Man muss ein Regelwerk schaffen, in dem ein Pflichtangebot ein ernst gemeintes Angebot ist, sonst kann man sich den ganzen Aktionärschutz an der Stelle sparen.
20: Das Bundesfinanzministerium prüft inzwischen, ob das deutsche Übernahmerecht geändert werden sollte. Aktionärschützer Nieding sieht jedenfalls Handlungsdruck.
1: Denn wir sehen ja anhand der niedrigen Kurse, dass Deutschland ein Land von Übernahmen geworden ist und dass diese Übernahme der Commerzbank jetzt als Blaupause genutzt wird. Wenn der Markt einmal erkannt hat, da ist eine Lücke, dann geht man da rein.
20: Ob der Gesetzgeber diesmal tatsächlich nachschärft, bleibt offen. Denkbar wären frühere Meldepflichten oder zusätzliche Angebotsschwellen. Sicher ist nur, mit Commerzbank Hugo Boss und ProSiebenSat.1 ist eine alte Debatte mit neuer Wucht zurück.
3: Aus Frankfurt war das Angela Göpfert.
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3: 5.44 Uhr, 16 Minuten vor 6. Na, hatten Sie schon den ersten Kaffee oder vielleicht den zweiten? Gehört ja für viele von uns zum Morgenritual dazu. Ohne Koffein kein Start in den Tag. Heute geht das ganz besonders, denn heute ist Weltkaffeetag. Und eins der Länder, aus denen die Bohnen für ihren Cappuccino, Mokka oder Filterkaffee kommen, das ist Kenia. Lange ist der Anbau da rückläufig gewesen, aber jetzt boomt das Kaffeegeschäft wieder, auch dank staatlicher Förderung. Wie das in Kenia genau aussieht, das erfahren Sie jetzt bei uns.
2: Dan Duarte läuft durch die Reihen seiner Kaffeeplantage. Vor 3 Jahren hat er den Betrieb übernommen, in dritter Generation. Deshalb hat er seine Firma Guka genannt. Das bedeutet Großvater auf Kikuyu. Der Grund, warum Dan hier eingestiegen ist, ist der Kaffeeboom in Kenia. Deutlich mehr Leute hier trinken Kaffee. Ich denke, Kaffees haben eine große Rolle gespielt. Sich auf einen Kaffee zu treffen, ist mittlerweile üblich geworden. Ebenso wie eine Kaffeekultur, die weltweit wächst. Und Kenia ist ein Teil davon. Hier wollen die Leute jetzt besseren Kaffee trinken.
22: Where people want to drink better coffee.
2: Früher hätten viele Leute in Kenia eher Tee getrunken, ein Erbe der britischen Kolonialmacht. Doch das hat sich geändert. Im Kaffeeland Kenia gibt es nun mehr Kaffeeliebhaber. Vor allem junge Leute haben den Kaffee groß gemacht, sagt Dan. Wenn ich schätzen müsste, würde ich sagen, dass rund 70% des Kaffeewachstums auf die jüngere Generation zurückgeht. Aber auch meine Eltern, die früher jeden Tag Tee getrunken haben, trinken heute jeden Morgen Kaffee. Anstatt rohe Kaffeebohnen ins Ausland zu exportieren, zum Beispiel nach Deutschland, lässt Dan sie rösten und verkauft den Kaffee im eigenen Land. Der Jungunternehmer erzählt, dass er für gerösteten Kaffee 3 bis 4 Mal so viel Geld pro Kilogramm bekommt wie für Rohkaffee. Auch deshalb gehört er zu den vielen kleinen Kaffeebetrieben, die in Kenia aus dem Boden schießen. Da die Kaffeekultur wächst, können wir zu den Leuten gehören, die hochwertigen gerösteten Kaffee produzieren. Was früher ausschließlich für den Export bestimmt war, ist jetzt auch für die Leute in Kenia verfügbar.
22: Something that may have been reserved for export is now available to Kenyans locally.
2: Denn Luati geht in ein Gewächshaus hinein. Darin befindet sich ein Verschlag, der mit dünnem weißem Stoff bezogen ist. Darin summen hunderttausende kleine Fliegen. Das sind schwarze Soldatenfliegen. Die Larven können Abfall von Gemüse und Obst in einen sehr guten biologischen Dünger verwandeln. Die Fliegen selbst sind gutes proteinhaltiges Futter für unsere Hühner. Dan ist froh, dass er auf Kompost setzt, denn die Preise für chemischen Dünger sind seit dem Iran-Krieg deutlich gestiegen. Auch bei den Spritzmitteln setzt der Unternehmer auf Bio. Gegen Blattläuse auf den Kaffeepflanzen verwendet er Urin von Kaninchen. Doch wie funktioniert das? Hier sind einige Gitter in den Käfigen. Über die fließt der Urin auf dieses Blech. Am Ende wird alles in diesem großen Eimer gesammelt. Kaninchenurin ist ein sehr effektives Pestizid, das auch biologisch ist. Für Dan Duarte ist es wichtig, dass nicht nur kenianische Kunden Kaffee trinken, sondern auch die Kaffeebauern, die für ihn arbeiten. Eine von ihnen ist Eunice Njeri. Sie arbeitet seit Jahrzehnten auf ihrer Kaffeeplantage, wie schon ihre Eltern. Heute probiert Eunice zum ersten Mal den Kaffee, der aus ihren Bohnen gemacht wurde. Ein ganz besonderer Moment für sie. Mein erster Eindruck ist, dass die Kaffeefarbe sehr schön ist. Und der Kaffee duftet süß und schmeckt gut. Jetzt bin ich sehr, sehr glücklich.
0: Ja, so I'm happy. Very happy.
2: Dan wird weitermachen mit seinem kleinen Unternehmen. Denn für ihn ist Kaffee nicht nur Geschäft, sondern wie für viele Kenianer auch Leidenschaft.
3: Aus Kenia berichtete Karin Bench.
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3: Die Frauenrechtlerin Narges Mohammadi ist die Stimme des Widerstands gegen das Regime im Iran. Für ihren Kampf hat sie den Friedensnobelpreis bekommen, aber das Teheraner Regime hat sie wegen ihrer Opposition gegen die Mullahs inhaftiert, gefoltert und misshandelt. Im Mai ist sie aus gesundheitlichen Gründen unter strengen Auflagen zumindest vorübergehend aus der Haft entlassen worden. Ihre Erfahrung im Gefängnis schildert sie in ihrer Autobiografie. Der Titel »Eine Frau hört niemals auf zu kämpfen« und nun erscheint das Buch auf Deutsch.
4: Nichts ist in Einzelhaft so irreführend und irritierend wie die Zeit. Da gibt es keine Zeiger einer Uhr. Tage und Nächte verstreichen ungezählt. Wenn ich versuche zu beschreiben, wie sich Einzelhaft anfühlt, fehlen mir die Worte. Sprache allein ist nicht in der Lage, diesen Zustand zu beschreiben.
5: Einzelhaft, Folter, Misshandlung, all das ist Narges Mohammadi widerfahren, ihrem Geist und ihrem Körper. Wenn sie darüber schreibt, benutzt sie das Wort Ich. Doch wenn sie spricht, spricht sie meist von Wir.
4: Dieses Buch ist nicht nur meine Stimme. Es erzählt von Müttern, die ihre Kinder verloren und trotzdem weitergemacht haben. Von Frauen, deren Familien und sie selbst massiver staatlicher Repression ausgesetzt waren und die sich trotzdem aufgerichtet und Widerstand geleistet haben.
5: Selbst hinter Gefängnismauern erhob Narges Mohammadi immer wieder ihre Stimme. Aus der Haft heraus wurde sie Teil der weltbekannten Protestbewegung Frau, Leben, Freiheit. Für ihren unermüdlichen Kampf, ihren Einsatz für Menschenrechte und Freiheit, wurde sie 2023 mit dem Friedensnobelpreis ausgezeichnet. Sie konnte ihn damals nicht entgegennehmen, weil sie in Haft im berüchtigten Evin-Gefängnis saß.
4: Es gibt Momente, in denen man von Zweifeln überwältigt wird und sich fragt, ob man aufgeben sollte. Doch dann passiert das Leben und du denkst, aufgeben? Auf gar keinen Fall.
5: In ihrer Autobiografie schreibt Narges Mohammadi über ein Land, das mit aller Macht versucht, Menschen wie ihr den Mund zu verbieten. Eine Frau hört niemals auf zu kämpfen. So ist der Titel. Zur Buchpremiere in Oslo ist ihr Mann aus Paris gekommen, Tahi Rahmani, Journalist, Schriftsteller und Aktivist. Das Paar hat zwei gemeinsame Kinder, die Zwillinge Ali und Kiana.
23: Es war meist so, wenn ich da war, war Narges nicht da. Wenn Narges da war, war ich nicht da. Das war unserem politischen Engagement zu dieser Zeit geschuldet.
4: Ein einschneidender Moment war, als ich Ali und Kiana, die damals erst 3 Jahre alt waren, nachts um 1 Uhr zurücklassen musste, weil sie mich ins Gefängnis brachten. Einerseits bin ich Mutter und mein krankes Kind braucht mich. Andererseits bin ich Menschenrechtsaktivistin und bereit, für meine Überzeugung solche Opfer zu bringen. Das ist es, was eine Diktatur tut. Sie bringt Menschen in Situationen, die mit dem, was sie eigentlich sind, nicht vereinbar sind. Das zerreißt dich innerlich.
5: Ihre Kinder leben seit mehr als 10 Jahren bei ihrem Vater in Frankreich, sind mittlerweile erwachsen. Er ging weg, als er konnte. Sie ist damals freiwillig im Iran geblieben.
4: Vielleicht ist in den Herzen meiner Kinder etwas geschehen, weshalb sie mir nicht werden verzeihen können. Ich weiß nicht, was sich in ihrer Psyche, in ihren Herzen festgesetzt hat, welche Wunden es hinterlassen hat. Aber ich hoffe, dass sie mir vergeben.
5: Im Mai 2026 wurde Narges Mohammadi unter strengen Auflagen vorübergehend aus der Haft entlassen, nach starkem Blutdruckabfall und mehreren Herzinfarkten.
23: Der Staat ist zunehmend militarisiert. Die Repression hat sich verschärft und die Zahl der Hinrichtungen ist gestiegen. Was ich momentan von Narges weiß, ist, dass sie draußen ist. Aber möglicherweise muss sie wieder zurück ins Gefängnis.
4: Das Gefängnistor ist unheilvoll. Es trägt eine inhärente Grausamkeit in sich. Und ob ich auf der einen oder auf der anderen Seite stehe, ändert nichts an meinem erbitterten Hass dagegen.
3: Die Frauenrechtlerin Narges Mohammadi hat ihre Autobiografie geschrieben. Sie heißt, eine Frau hört niemals auf zu kämpfen. Und Katharina Ricard und Christoph Schäffer haben sie gelesen.
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3: Sparen jetzt, verändern später. Das ist im Groben das Fazit der Einigung bei der Pflegereform. Kurz vor knapp haben Union und SPD doch noch einen Kompromiss gefunden, der vom Kabinett abgesegnet werden konnte. Frank Capellan vom Deutschlandfunk hält fest, die Koalition bleibt im Konfliktmodus.
6: Viel Lärm um nichts. Die Sozialdemokraten haben versucht, sich beim Thema Pflege als Partei der sozialen Gerechtigkeit zu profilieren und in der Sache nur sehr wenig erreicht. Es bleibt beim ursprünglichen Fahrplan. Zunächst soll die Finanzierung gesichert werden, dann wird eine Kommission von Experten Vorschläge für strukturelle Reformen des Pflegesystems unterbreiten. Allerdings haben sie sich mit dem harschen Auftreten in den vergangenen Tagen keinen Gefallen getan. Die Bürger haben es satt, eine Regierung zu erleben, die sich auf offener Bühne streitet. Es ist nicht nachvollziehbar, dass es dem Kanzler und seinem Vize, SPD-Chef Lars Klingbeil, trotz aller Beteuerungen nicht gelingt, solche Kontroversen geräuschlos und intern vorab zu klären.
3: Meint Frank Capellan vom Deutschlandfunk. Die Süddeutsche Zeitung aus München schreibt, gut, dass Gesundheitsminister Lindemann die SPD gebändigt hat.
7: Die Sozialdemokraten befürchten nämlich weitere Wahlniederlagen und probieren jetzt aus, ob ihnen Protest gegen die eigene Regierung Wählerstimmen bringen könnte. Es ist nur die schnelle Lösung für den Übergang. Linnemann hat das erkannt und direkt nach Amtsantritt noch eine Kommission angekündigt. Die soll die Struktur des Pflegesystems grundlegend reformieren. Eine vernünftige Idee. Die Pflege ist zu wichtig für tagespolitische Taktik, wie sie die SPD in den vergangenen Tagen gezeigt hat.
3: Und das Handelsblatt aus Düsseldorf meint, so wird jede Reform zur Vertrauensfrage für Kanzler Merz.
7: Der Vorgang hat auch zentrale Probleme offengelegt. Die Schwäche der CDU nach den verlorenen Landtagswahlen und vor allem die Schwäche des Kanzlers. Wenn jetzt jedes Mal ein Verhandeln bis zur letzten Minute nötig wird, um längst besprochene Reformen durchzubekommen, ist es nur eine Frage der Zeit, bis dieser Koalition die Luft ausgeht.
3: Und soweit unsere Standpunkte, die Martin Seiler heute für Sie zusammengestellt hat.
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3: Die Arktis, das ist ein kalter Ort, an dem die Gebiete vieler Staaten aufeinandertreffen und noch mehr Interessen. Und um all das unter einen Hut zu bringen, ist der Arktische Rat gegründet worden. Ein Gremium, das auf seinen Gipfeltreffen die Politik am Polarkreis abstimmt. Und heute vor 30 Jahren hat er seine Arbeit aufgenommen.
8: Ende der 1980er Jahre setzen sich die sogenannten arktischen Staaten neben den USA und Russland, unter anderem Dänemark, Finnland und Kanada, ein Ziel: eine koordinierte Politik, beginnend mit Umweltfragen. In den ersten Arbeitsgruppen sitzt auch die kanadische Diplomatin Mary Simon.
9: Wir wussten von Anfang an, wir mussten uns auch um die wirtschaftliche Entwicklung kümmern. Das wurde der Gründungsschritt für den Arktischen Rat.
8: Im September 1996 treffen sich die Außenminister im kanadischen Ottawa. Von Anfang an sitzen die indigenen Ureinwohner mit am Tisch. Sie sind die unmittelbarsten Opfer des Klimawandels, der größten Herausforderung für die Region. Ein Inuit berichtet beim arktischen Gipfel 2019 aus Alaska.
11: Bei uns zu Hause passiert alles gleichzeitig. Eisschmelze, auftauende Permafrostböden, die Erosion der Küste. Es geht um unsere Existenz.
8: Der Kampf um die Rohstoffe unter dem schmelzenden Eis ist längst entbrannt. Dann der Krieg in der Ukraine, auch für die Arktis eine Zeitenwende, stellt der US-Arktis-Politiker Michael Sfrager fest.
12: Seitdem ist die Realität auch im Rat eine völlig andere.
8: Mittlerweile nehmen am Nordpol die Militärmanöver zu. Dorothea Wehrmann, die zur Arktis forscht, warnt vor einem zukünftigen Krisenherd. Die Arktis gilt als Multiplikator der Erderwärmung, aber die werde in den Hintergrund gedrängt.
13: Die Angst vor militärischen Auseinandersetzungen führt dazu, dass die drängendste Herausforderung dieser Zeit, nämlich die Klimakatastrophe, an Bedeutung verliert.
8: Die Aufgaben für den Arktischen Rat werden nicht weniger. Ins Leben gerufen wurde er im September 1996 in Ottawa. Wenige Tage später nahm er dann offiziell seine Arbeit auf, am 1. Oktober. Heute vor 30 Jahren.
3: Und das war der Stichtag von Christian Schwalb. Und das war auch die ARD-Infonacht an diesem Donnerstagmorgen mit Marius Zekri am Mikrofon. Ich wünsche Ihnen einen schönen Tag. Kommen Sie gut in diesen 1. Oktober 2026. Die Zeit, es ist jetzt 5.58 Uhr.
14: Und damit guten Morgen aus Leipzig. Susanne Böttcher heute Morgen am Mikrofon. Übrigens auch Ralf Verletscher im MDR-Wetterstudio. Und da schauen wir gleich, wie kommen wir denn aus der Nacht, außer müde?
24: Ja, das ist relativ unterschiedlich, denn da, wo die Wolken dichter waren, da haben wir teilweise wirklich zweistellige Werte und die sind auch relativ hoch. Also wir können uns zum Beispiel über 16 Grad in Frauenpriesnitz in Thüringen wundern oder auch in Unterhain, dann sind wir auch bei 16 Grad. Und so 16, teilweise sogar 17 Grad gibt es auch in der Oberlausitz. Die 17 Grad, die messen wir gerade in Herrnhut, Groß-Hennersdorf. Und demgegenüber stehen dann aber auch wirklich Werte so um die 3 Grad, die wir in Morgenröte-Rautenkranz messen zum Beispiel.
14: In den vergangenen Tagen hatten wir Temperaturen über 25 Grad. Heute ist es auch drin oder eher nicht?
24: Heute ist es auch nochmal drin. 21 bis 26 Grad sind durchaus möglich. Die meiste Sonne bekommen wir im Sachsen und auch im Osten von Sachsen, denn von Westen her kommen Wolken herein. Aktuell sind die auch schon da, so von der Rhön bis zum Eichsfeld wird es jetzt schon ein bisschen dichter. Und von der Rhön übers Eichsfeld hinweg bis zur Altmark kann es dann heute im Laufe des Tages auch mal ein paar Schauer geben. In den anderen Regionen bleibt es trocken.
14: Wind war die letzten Tage Thema, heute eher nicht so, oder?
24: Na, heute gibt es mal teils Mögen, Südostwind, vor allem im Osten von Sachsen ist das der Fall. Ansonsten dreht der Wind dann in den nächsten Tagen auf Nordwest und bringt dann auch kühlere Luft mit.
14: Ralf Alentscher, Dankeschön. Im Thüringer Landtag brannte vergangene Nacht sehr lange Licht. 7 Stunden wurde gesprochen, diskutiert und hinterfragt, und zwar ein mögliches AfD-Verbotsverfahren. Und neben Juristen war die Anhörung auch prominent besetzt.
25: Meine Damen und Herren, es ist mir eine große Ehre, heute vor dem Thüringer Landtag sprechen zu dürfen. Mein Name ist Habi Kerkeling. Ich bin seit 42 Jahren in den Medien tätig und konnte 42 Jahre lang von der besonderen Meinungsfreiheit, die in diesem Land herrscht, profitieren.
14: Über ein mögliches AfD-Verbotsverfahren und die Nacht in Erfurt sprechen wir in 10 Minuten.
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27: Um 6 Uhr mit Raik Steingasser. Seit Mitternacht gilt wieder ein Tankrabatt. Bis Ende Dezember sinken damit die Steuersätze auf Benzin und Diesel um jeweils rund 17 Cent pro Liter. Verschiedene Portale zeigen, dass der Rabatt gleich zum Start vielerorts zu sinkenden Preisen an den Zapfsäulen geführt hat, teilweise um rund 10 bis 11 Cent. Wie der Tankstelleninteressenverband TIFF dem MDR mitteilte, steigt ab einem Preis von 2,40 Euro pro Liter die Bereitschaft zum Tankbetrug deutlich. Bundesgesundheitsminister Carsten Linnemann ist dagegen, die Eigenanteile für Pflegekosten im Heim zu deckeln. Der CDU-Politiker erklärte am Abend im ZDF, der Vorschlag der SPD werde nicht in die geplante Pflegekommission gehen. Ein Deckel wäre hochgradig gefährlich. Er spare vielleicht 300 Euro, die Kosten könnten aber weiter ausarten. Stattdessen setzt Linnemann auf sozialverträgliche Leistungszuschüsse. Die Bundesregierung hatte die Pflegereform gestern beschlossen. Viele Fragen sollen aber erst von der neuen Kommission beraten werden. Die Gewerkschaft IG Metall will sich gegen Sparpläne von Volkswagen wehren. Bezirksdirektor Jan Otto sagte dem MDR, VW müsse mit Arbeitskämpfen rechnen. Wenn der Konzern etwa auf die Idee komme, längere Arbeitszeiten zu fordern, werde das massiven Widerstand der Belegschaft auslösen. Volkswagen hatte zuvor eine Reihe von Tarifverträgen gekündigt. Darunter ist nach Angaben der IG Metall auch der Manteltarifvertrag, der die Arbeitszeit und den Urlaubsanspruch regelt. US-Verteidigungsminister Pete Hegseth plant, die US-Armee umfassend umzubauen. Demnach soll jede fünfte vorgesehene Stelle für Generäle und Admirale gestrichen werden. Der Pentagon-Chef kündigte außerdem an, ein neues Projekt zur Zukunft der Kriegsführung zu starten. Dieses soll unter anderem von Tech-Milliardär Elon Musk geleitet werden. Erste Ergebnisse erwartet Hegseth innerhalb von 120 Tagen. In Dresden hat ein Polizist am Abend auf einen mutmaßlichen Sexualstraftäter geschossen und ihn dabei schwer verletzt. Nach bisherigen Erkenntnissen sollte der Verdächtige in seiner Wohnung im Stadtteil Prohlis verhaftet werden. Dabei holte er laut Polizei ein Messer hervor und drohte damit, sich selbst zu verletzen. Kurz darauf habe der Beamte eingegriffen und seine Dienstwaffe eingesetzt. Der Angeschossene kam ins Krankenhaus. Die Kriminalpolizei ermittelt. Das waren die Nachrichten. Das Wetter, zunächst die Temperaturen von 5 Uhr, Brocken fast wolkenlos 16 Grad, Chemnitz wolkenlos 14, Dresden wolkig 16, Eisenach wolkig 11 Grad. Auch in Erfurt viele Wolken, 13 Grad, Fichteberg wolkig 13, Gera leicht bewölkt 11 Grad. Görlitz wolkig 12, Halle 7 Grad, Leipzig fast wolkenlos 8 Grad. Magdeburg bewölkt 12 Grad und auch in Meiningen 12 Grad, dort leicht bewölkt. Sonnenaufgang in Halle ist heute 7.12 Uhr, Sonnenuntergang ist 18.50 Uhr. Heute ist es zunächst heiter, später dann zunehmend bewölkt. Von der Rhön über den Harz bis zur Altmark sind dann auch Schauer möglich. Ansonsten bleibt es trocken. Höchstwerte 21 bis 26 Grad. Morgen wechselnd bis stark bewölkt und gebietsweise Regen. Am Nachmittag von Westen her freundlicher. Höchstwerte 17 bis 21 Grad. Am Samstag erst stellenweise Frühnebel, später wechselnd bewölkt mit Sonne. Es bleibt trocken und herbstlich mild. MDR Verkehrsdienst. Vorsicht auf der A2 Richtung Hannover. Zwischen Marienborn-Helmstedt und Helmstedt-Zentrum steht ein defektes Fahrzeug. A14 Richtung Dresden. Zwischen Magdeburg-Stadtfeld und Wandsleben blockiert ein Schwertransport im Baustellenbereich die rechte Fahrspur. Das Fahrzeug ist zu breit für die Baustelle. Geblitzt wird auf der A71 Richtung Sangerhausen zwischen Rentwertshausen und Meiningen Süd. Soweit der MDR Verkehrsdienst. Die Zeit 6.04 Uhr.
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14: Mit Susanne Böttcher, guten Morgen. Und ein guter Morgen ist es vielleicht, wenn Sie tanken müssen, denn es heißt Aufatmen an der Zapfsäule. Seit Mitternacht gilt der neue Tankrabatt, sprich knapp 17% Steuer. 17 Cent pro Liter Steuernachlass. Die Hoffnung, die Preise an den Tankstellen werden fallen. Für die Betreiber der Tankstellen dürfte das weniger Ärger bedeuten. Zum einen weniger Frust der Kunden, zum anderen weniger Autofahrer, die ohne zu zahlen davonfahren. Diese Fälle gab es wohl in den vergangenen Monaten gehäuft. Aber wie groß ist das Problem? Astrid Wulff hat nachgefragt.
1: Knapp 10% der Tankstellen in Deutschland, etwa 1250, vertritt der Tankstelleninteressenverband TIV. Sprecher Herbert Rabel sagt:
15: Es gibt eine Verbindung zwischen höheren Spritpreisen und Diebstahl von Kraftstoff. Zumindest ist das, ich habe da ja keine Zahlen, aber ist das, was unsere Mitglieder beobachten. Die sagen, dass so ungefähr ab so einer Schwelle von 2,40 die Bereitschaft steigt, einfach mal 5 Grad sein zu lassen und wegzufahren. Die meisten kommen aber nach einer halben Stunde, spätestens nach einer Stunde zurück.
1: Ein weiterer kleiner Teil agiere kriminell, mit verhülltem Gesicht und mit verdeckten oder falschen Nummernschildern. Auch dieser Teil sei leicht gestiegen, aus Sicht der Tankstellenbetreiber und Pächter. Diese Beobachtung kennt auch Hans-Joachim Rühlemann, Vorstandsvorsitzender des Garagen- und Tankstellengewerbes Nordost. Dessen Zentralverband vertritt rund 2000 Tankstellen im Land.
16: Der Mensch an der Kasse kann in der Regel das Tankfeld nicht insofern einsehen, halt, dass er sieht, hat der ein Nummernschild dran, hat er kein Nummernschild dran. Die kommen ja auch zu Zeiten, halt, wo viel zu tun halt ist. Also derjenige, der das mal macht, weil er mal in einer Notlage ist, weil er, weiß ich nicht, seinem Sohn zum Geburtstag ein schönes Geschenk machen will, aber kein Geld mehr halt hat, der schraubt das dann halt ab, fährt vor, tankt und nimmt das Geld dann für das Geschenk Das ist leider tatsächlich wirklich so.
1: Verlässliche Zahlen gäbe es durch die polizeiliche Kriminalstatistik einmal im Jahr. Die hat in den vergangenen Jahren nahegelegt, dass sich Tankstellenbetrug ähnlich der Preise entwickelt. 2025 waren die Spritpreise das dritte Jahr in Folge gesunken. Entsprechend gingen auch die Betrugsfälle zurück.
16: Wir haben in Sachsen einen deutlichen Rückgang der Tankbetrugsfälle und in Sachsen-Anhalt ebenfalls rückläufig. Die Ausnahme ist sozusagen Halle, wo wir einen deutlichen Anstieg von Tankbetrugsfällen haben.
1: Für Thüringen lägen ihm keine Zahlen für 2025 vor. Entscheidend für Rühlemann, fast die Hälfte der Fälle könne aufgeklärt werden, deutlich mehr als früher. Vom Bundesverband Freier Tankstellen, BFT, heißt es, mit einer guten Ausleuchtung, flächendeckender Kameraüberwachung und falls nötig dem Sperren schlecht einsehbarer Zapfsäulen, die dann an der Kasse freigegeben werden, würden Verbandsmitglieder vorbeugen. Ein entscheidender Punkt, eine hochwertige Videoüberwachung, bestätigt der Sprecher der Erfurter Polizei, Danny Schlee. Werde die Polizei schnell informiert und bekomme Angaben zu Person und Kennzeichen, könne sie unmittelbar ermitteln.
0: Zum einen kann es wirklich passieren, dass man schlicht vergessen hat zu bezahlen. Über das Kennzeichen können wir dann den Halter ermitteln und können dann im ersten Gespräch schon feststellen, ist es hier ein Versehen gewesen oder hat jemand vorsätzlich gehandelt. Unabhängig davon leiten wir ein Ermittlungsverfahren ein. Ergibt sich hier dann aber ein Hinweis darauf, dass keine Betrugsabsicht vorlag, wird das Verfahren in der Regel durch die Staatsanwaltschaft eingestellt.
1: Der zweite Fall sei der bewusste Tankbetrug. Mit falschen Kennzeichen sei die Täterermittlung schwieriger, sagt Schlee. In Erfurt habe man in diesem Jahr bisher keinen signifikanten Anstieg an Tankstellenbetrügen festgestellt.
2: Der Bericht von Astrid Wulff. Es gibt sie immer noch, diese falsche Erzählung, dass erneuerbare Energien teurer seien. So sagen es ihre Gegner oft aus ideologischen Gründen. Dabei sind die sogenannten Stromentstehungskosten von Wind- und Solarstrom mit Abstand die niedrigsten überhaupt. Unter dem Eindruck der jüngsten Landtagswahlen wird deshalb beim Ostdeutschen Energieforum in Leipzig gerade auch über Populismus in der Energiewende diskutiert. Die AfD in Sachsen-Anhalt beispielsweise will nicht, dass die Kommunen an neuen Windrädern mitverdienen. Dabei bräuchten die dringendes zusätzliches Geld, berichtet Britta Felske.
17: Alexander Kleine freut sich auf neue Windräder in seiner Kommune. Kleine ist SPD-Bürgermeister der Stadt Klötze im Altmarkkreis Salzwedel in Sachsen-Anhalt. Mehrere Windräder sollen dort durch leistungsstärkere ersetzt werden. Für ihn bedeutet das eine extra Einnahme in der Stadtkasse.
18: Wir planen auch mit diesen Einnahmen. Wir planen vor allem aber auch damit, Gestaltungsräume neu zu schaffen für unsere Ortschaften, da wo die Windräder stehen.
17: Rechnen kann er mit dem Geld dank des Akzeptanz- und Beteiligungsgesetzes. Seit rund einem Jahr gilt es in Sachsen-Anhalt und verpflichtet die Betreiber neuer Windräder, die Kommunen an den Einnahmen zu beteiligen. Laut einem Rechenbeispiel der Landesregierung können das bis zu 40.000 Euro pro Jahr und Windrad sein. Auf diese Beteiligung habe er viele Jahre lang gewartet.
18: Es ist ja schließlich kein Geheimnis, dass wir Kommunen finanziell stark belastet sind und wir die Aufgabe haben, neben Sparmaßnahmen auch Einnahmepotenziale zu generieren.
17: Auch Hannes Loth, Bürgermeister von Ragun-Jesnitz, braucht dringend Geld für seinen Haushalt. Loth ist seit 2023 im Amt. Damals war er der erste hauptamtliche Bürgermeister der AfD. Auch in seiner Gemeinde wird der Windpark erneuert. Die Entscheidung dafür ist vor seiner Zeit im Rathaus gefallen, betont er. Entgegen der Parteilinie steht er der Windenergie aber offen gegenüber. Auch sonst sei er technologieoffen. Durch seine Gemeinde fährt er mit dem E-Auto. Privat setzt er auf Wärmepumpe und Solarstrom.
19: Prinzipiell bin ich da sehr wirtschaftsliberal eingestellt. Wenn der Investor kommt und sagt, ich möchte eine Windkraftanlage bauen, wenn die Bevölkerung sagt, wir haben nichts dagegen und der Verpächter dann noch sagt, das können wir machen und alle dafür sind, warum sollte ich dagegen sein?
17: Wenn es aber um die Frage geht, ob die Kommunen von den Windrädern profitieren sollen, ist Loth zwiegespalten. Die Gelder kann er gut gebrauchen, das Gesetz aber erkaufe die Akzeptanz vor Ort. Seine Partei formuliert da noch schärfer. Es sei ein Mittel, um, Zitat, widerspenstige Kommunen zu erpressen. Widerspruch von Stefan Fahm vom Landesverband Erneuerbare Energie Sachsen-Anhalt.
20: Erpressung von Kommunen, das ist völlig absurd, denn ich denke, uns ist allen bewusst, dass die Mehrwerte, die durch die Produktion erneuerbarer Energie entstehen, auch vor Ort ankommen sollen.
17: Das Gesetz wieder abzuschaffen wäre aus seiner Sicht nicht nur fatal für die Akzeptanz der erneuerbaren Energien vor Ort, sondern auch für Kommunen, die die Zahlungen brauchen. Wie das AfD-regierte Ragun-Jesnitz von Bürgermeister Hannes Loth. Doch wo sollte das Geld sonst herkommen, wenn nicht über das Akzeptanzgesetz? Er zuckt mit den Schultern. Das sollten die Kollegen im Landtag entscheiden.
2: Der Bericht von Britta Felske, 6:11. Wir schauen jetzt auf eine Premiere gestern in Erfurt, und zwar in der bundesweiten Debatte um ein mögliches AfD-Verbotsverfahren. Erstmals kamen Experten und ein Prominenter bei einer Anhörung zum Für und Wider eines solchen Verbotsverfahrens in einem Landesparlament zu Wort. Angeschaut hat sich das unser Thüringen-Korrespondent Jan Breuer. Guten Morgen.
4: Guten Morgen.
2: Was war denn das Ziel der gestrigen Anhörung?
4: Naja, das Ziel war zu beleuchten, welche Chancen ein Parteiverbotsverfahren gegen die AfD vor dem Bundesverfassungsgericht in Karlsruhe hätte. Wie die Beweislage ist, reicht sie aus, reicht sie nicht aus? Würde ein Scheitern eines solchen Verfahrens nicht dazu führen, dass die AfD das Gütesiegel der Verfassungsmäßigkeit verliehen bekommt? All das hat man diskutiert zwischen 14 Uhr und kurz vor Mitternacht. 9 Experten waren zur Anhörung gekommen. Und auch Habe Kerkeling, der in seinem Statement nicht als Experte sich bezeichnet hat, aber als Teil der Zivilgesellschaft.
5: Menschen, die mit dem Wahlslogan kommen,

0: Verantwortung für die Zukunft Deutschlands übernehmen.
1: So also Habeck Kerkeling gestern bei dieser Anhörung. Er hat sich dann auch nochmal deutlich dafür ausgesprochen, dieses AfD-Verbotsverfahren jetzt anzuschieben. Egal wie die Umfragewerte sind, wie die Wahlergebnisse der Partei aussehen und auch egal wie die Erfolgsaussichten sind. Er hat von den Politikern Mut gefordert, dies jetzt anzugehen, bevor es zu spät sein könnte.
2: Wie waren denn die Reaktionen auf seine Rede?
1: Also die Reaktionen waren sehr gemischt. Nach seinem 5-minütigen Eingangsstatement hat er Applaus bekommen von der Besuchertribüne, was eigentlich im Landtag nicht erlaubt ist. Während auf der anderen Seite die AfD sich einer Befragung verweigert hat, Daniel Haselhoff, der stellvertretende Fraktionsvorsitzende, sprach davon, sein Verdacht sei nun bestätigt, dass es sich um ein politisches Verfahren handele, worauf Habeck Kerkeling dann erwidert hat, er fände das sehr schade, dass die AfD da nicht mitmacht, weil sie damit die Chance ungenutzt lässt, sich von allen Vorwürfen zu distanzieren. Tja, und Linke und SPD sprachen davon, dass seine Stimme eben eine Stimme der Zivilgesellschaft sei und dass man auch diese Stimmen berücksichtigen müsse bei der Entscheidung, wie es denn nun weitergeht. AfD-Verbotsverfahren, ja oder nein?
2: Kerkeling ja nur ein Teil des Ganzen. Viele Statements von Juristen und Organisationen bis hin zum früheren Bundesverfassungsschutzchef Hans-Georg Maaßen. Was hat sich denn insgesamt für ein Meinungs- und Stimmungsbild ergeben?
1: Also ein sehr detailreiches sicherlich, aber eben auch ein sehr vielschichtiges. Jede Fraktion im Thüringer Landtag konnte ja Experten, Expertinnen benennen für diese Anhörung. Und das hat man eben auch deutlich gehört in den Vorträgen. Und wir können jetzt mal reinhören. Ich habe eine kleine Collage vorbereitet.
3: Ein Verfahren vor dem Bundesverfassungsgericht, das nicht mit einem Verbot endet, ist kein Fehlschlag, sondern es ist ein Sieg. Und zwar nicht nur für die AfD, sondern für die gesamte Demokratie.
4: Aus meiner Perspektive liegen die Voraussetzungen für ein Parteiverbotsverfahren gegen die AfD nicht vor.
5: Denn die Einleitung eines Verbotsverfahrens gegen eine Partei, die nicht verfassungswidrig ist, ist selbst verfassungsfeindlich.
6: Das politische Konzept der AfD verstößt sowohl gegen das Demokratieprinzip wie auch gegen die Menschenwürde.
7: Ich weiß bei allem Respekt auch nicht, was in Ihrem Kopf vorgeht und hatte gerade das Gefühl, dass Sie vielleicht der Späte der Stunde geschuldet etwas wirr daherreden.
1: Also am Ende ist es dann noch mal richtig hitzig geworden. Das war dann übrigens kurz vor Mitternacht. Unterm Strich bleibt für die AfD, könnte vor allem die Nähe zu Martin Sellner, also dem Kopf der identitären Bewegung, zum Problem werden. Das hat übrigens auch der AfD-Anwalt Christian Konrad zugeben müssen. Er hat davon abgeraten, sich weiter mit Sellner zu treffen. Und auch das Remigrationskonzept erfülle viele Punkte der Demokratiefeindlichkeit. Das haben wir auch immer wieder gehört von den Experten. Was der Ausschuss nun macht aus diesem Abend, das muss abzuwarten bleiben. Es gab da jetzt keine weitere Abstimmung darüber. Die Sitzung ging dann in den nicht öffentlichen Teil. Der Ausschuss kann ja auch nur eine Empfehlung an den Landtag aussprechen, dass eben die Landesregierung sich im Bundesrat dafür einsetzt, ein AfD-Verbotsverfahren anzuschieben. Denn das kann nur die Länderkammer oder das kann die Bundesregierung oder eben der Bundestag.
2: Informationen und Einschätzungen unseres Thüringen-Korrespondenten Jan Breuer nach einer sehr kurzen Nacht. Vielen Dank.
1: Sehr gern.
2: Damit gleich 6.16 Uhr, Sie und M, der aktuell das Nachrichtenradio. Top-Thema heute Morgen ist der neue Tankrabatt. Der gilt seit heute bis zum Jahresende. Details in den Nachrichten um 6:30. Und was heute noch wichtig wird, das weiß Raik Steingasser.
8: In Luxemburg kommen heute die EU-Innenminister zusammen. Im Mittelpunkt stehen weitere Möglichkeiten für schnellere Abschiebungen und eine engere Zusammenarbeit mit Drittstaaten. Außerdem beraten mehrere EU-Länder über Abschiebezentren außerhalb der Europäischen Union. In Münster wird heute die NATO mit dem Internationalen Preis des Westfälischen Friedens geehrt. Die Laudatio hält Bundeskanzler Friedrich Merz. Der mit 100.000 Euro dotierte Preis wird alle 2 Jahre vergeben und soll an den Westfälischen Frieden 1648 erinnern, das Ende des Dreißigjährigen Krieges. Der Bundesgerichtshof in Karlsruhe verhandelt heute über eine umstrittene Preiserhöhung beim Amazon Prime Abo. Amazon hatte die Beiträge 2022 ohne ausdrückliche Zustimmung der Kundinnen und Kunden erhöht. Verbraucherschützer halten das für unzulässig und bekamen vor den Vorinstanzen Recht. Das Wetter heute erst freundlich mit Sonne, später von Westen her immer mehr Wolken. Von der Rhön über den Harz bis zur Altmark sind am Nachmittag dann auch Schauer möglich. Ansonsten bleibt es trocken bei 21 bis 26 Grad. Morgen viele Wolken und gebietsweise Regen, später freundlicher bei 18 bis 21 Grad. MDR aktuell Verkehrsdienst, Vorsicht auf der A2 Richtung Hannover zwischen Marienborn-Helmstedt und Helmstedt-Zentrum steht ein defektes Fahrzeug. A14 Richtung Dresden zwischen Magdeburg-Stadtfeld und Wandsleben blockiert ein Schwertransport im Baustellenbereich die rechte Fahrspur. Soweit der MDR aktuell Verkehrsdienst. Die Zeit, es wird 6.18 Uhr.
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1: Großer Bahnhof heute in Münster. Am Nachmittag erhält die NATO als Verteidigungsbündnis den Internationalen Preis des Westfälischen Friedens. Im historischen Rathaus werden hochkarätige Gäste erwartet, NATO-Generalsekretär Mark Rutte zum Beispiel und Bundeskanzler Merz. Allerdings gab es seit Bekanntwerden des Preisträgers heftige Diskussionen. Oliver Steuk berichtet.
2: Noch nie in der 28-jährigen Geschichte war ein Friedenspreisträger so umstritten wie diesmal. Mit der NATO erhält ein Militärbündnis eine Auszeichnung, die doch eigentlich für Frieden steht. Für Jury und Preisstifter kein Widerspruch, erläutert Rainer Zinkern von der WWL, der Wirtschaftlichen Gesellschaft für Westfalen und Lippe, die den mit insgesamt 100.000 Euro dotierten Preis stiftet.
3: Frieden ist nur möglich, wenn er auch gesichert wird. Wenn der Frieden nicht dauerhaft gesichert wird, zerfällt er irgendwann. Und deswegen muss es eine starke Organisation geben, die das möglich macht.
2: Und WWL-Geschäftsführer André Vielstätte ergänzt.
4: Als wir vor über einem Jahr die Preisträger diskutiert haben, war uns klar, dass das ein Preisträger ist, den wir richtig einordnen müssen. Ich bin fest davon überzeugt, dass wir mehr gesellschaftliche Debatte darüber brauchen. Was braucht Frieden heute? Und wir sind davon überzeugt, es braucht starke Bündnisse, auch Verteidigungsbündnisse.
2: Viele sehen das anders. Als Kritik wurde sogar ein alternativer Friedenspreis ins Leben gerufen und vergangene Woche auch in Münster erstmals vergeben. Und zwar an einen Verein, der Kriegsdienstverweigerer und Deserteure unterstützt. Und auch zur heutigen Auszeichnung der NATO sind 5 Demos angekündigt, sagt Konstanze Heine von der Polizei Münster.
5: Aktuell rechnen wir mit, ich würde mal schätzen, bis zu 2000 Teilnehmenden.
2: Was an der Sicherheitsbewertung aber nichts ändert.
5: Die Polizei hängt ihre Maßnahmen nicht an der Kritik gegenüber der Preisverleihung auf, sondern wir bewerten die Lage fortlaufend neu. Wir sind seit Wochen in der Planung. Von daher sind wir da gut gewappnet und auch geübt in solchen Einsatzlagen.
2: Eine der Demos soll am deutsch-niederländischen Korps in Münster starten. Das Korps ist eine Art schnelle Eingreiftruppe der NATO. Hier werden sich NATO-Generalsekretär Mark Rutte, Bundeskanzler Friedrich Merz und der niederländische Premierminister Rob Jetten schon vorab zu Gesprächen treffen, bevor um 16 Uhr der Festakt zur Preisverleihung im Rathaus startet. Rutte wird den Friedenspreis stellvertretend für die NATO entgegennehmen. Merz wird zuvor eine Rede auf den Preisträger halten. Rund ums Rathaus von Münster ist den Tag über eine Hochsicherheitszone. Doch es ist nicht nur der Tag der NATO. Der Westfälische Friedenspreis geht immer auch an eine Jugendorganisation und das ist diesmal Socium Movens, ein Netzwerk, das junge Menschen in Mittel- und Osteuropa zusammenbringt. Da geht es darum, den christlichen Glauben durch Taten mit Leben zu füllen in sozialen Projekten. Die Auszeichnung für diese Arbeit ist ein Geschenk, freut sich Claudia Schwarz von der Stiftung Socium Movens.
6: Ja, wir sind natürlich alle sehr nervös, sehr aufgeregt, weil dieser Rahmen auch sehr besonders ist. Und das ist für uns natürlich eine öffentliche Wahrnehmung, die wir in dem Umfang, in dem Rahmen noch nie hatten wollen. Deswegen haben wir auch Jugendliche und Ehrenamtliche aus unseren Projektländern eingeladen, nach Münster zu kommen und gemeinsam den Westfälischen Friedenspreis zu feiern.
2: Dieter Schmitz wird davon wenig mitbekommen, denn er sorgt schon seit Tagen dafür, dass es hinter den Kulissen ordentlich kocht und brodelt. Seit 10 Jahren ist er Herr über die Kochtöpfe für das große Friedenspreis-Dinner.
7: Der Druck steigt, die Spannung steigt und die meisten Sachen sind gut vorbereitet. Und wenn nicht irgendetwas Besonderes passiert, wird das alles klappen.
2: Und dann wird für 250 geladene Gäste der Tag mit Waldpilzkonsommé, Hirschrücken, Linsenbratlingen und Herrencreme-Eis zu Ende gehen.
1: Die Informationen von Oliver Steuk, 6.21 Uhr. Die Passagiere einer Maschine der Airline Fly Dubai haben gestern einen Albtraum erlebt. Nach bisherigen Erkenntnissen hatte ein Co-Pilot versucht, das Flugzeug mit 180 Menschen an Bord absichtlich zum Absturz zu bringen. Wie Israels Premier Netanyahu sagte, sei durch das heldenhafte Handeln der Passagiere eine große Katastrophe verhindert worden. Die Airline selbst erklärte, dass die Hintergründe derzeit untersucht würden. Felicitas von Böselager berichtet.
8: Als die Passagiere des Flugs FZ1073 am Abend schließlich mit einem anderen Flieger am Flughafen in Tel Aviv landen, werden sie von tanzenden und fahnenschwingenden Menschen empfangen. Bilder, die das israelische Fernsehen live überträgt. Almok Itali, einer der Passagiere, erzählt der Nachrichtenagentur AFP, was er an Bord der Maschine erlebt hat. Sie war von Dubai nach Tel Aviv unterwegs. Bis sie zur jordanischen Grenze kam, sei es ein normaler Flug gewesen.
9: Suddenly the aircraft was dropping very sharply.
8: Dann geriet das Flugzeug plötzlich in einen sehr steilen Sinkflug, als ob es massive Turbulenzen gäbe und wir verstanden nicht warum, weil wir keine Warnmeldung hatten. Wir haben versucht, uns anzuschnallen und nach 20 bis 30 Sekunden stabilisierte sich das Flugzeug wieder. Dann begann es erneut zu sinken und stabilisierte sich wieder. Erzählt Passagier Itali. An Bord der Maschine waren rund 180 Passagiere, fast alle waren Israelis. Itali berichtet, er habe gesehen, dass Menschen vor dem Cockpit rannten. Und dann haben wir erfahren, dass einer der Piloten den anderen niedergestochen hatte, woraufhin der Passagier und das Besatzungsmitglied das Ruder übernommen und die Kontrolle erlangt haben. Glücklicherweise war noch ein weiterer Pilot an Bord, der die Steuerung des Flugzeugs übernommen hat. Nach 10 Minuten sei alles vorbei gewesen, sagt Itali. Das Flugzeug sei wieder ruhig geflogen. Es landete schließlich auf dem Flughafen Tabuk in Saudi-Arabien Not. Von dort wurden die Passagiere am späten Nachmittag mit einem anderen Flugzeug nach Tel Aviv gebracht. Dort begrüßte Israels Premierminister Benjamin Netanyahu einen der Passagiere, der es offenbar geschafft hatte, das Cockpit aufzubrechen. Er nannte ihn einen Löwen und einen Helden. Zuvor hatte Netanyahu sich in einer Videoansprache geäußert. Heute Morgen kam es auf einem Flug von Dubai nach Israel zu einem sehr schwerwiegenden Sicherheitsvorfall. Fast alle Passagiere an Bord waren Israelis. Während des Fluges, als sie sich dem Land näherten, stach einer der Piloten auf den anderen ein und versuchte offenbar, das Flugzeug mit allen Insassen zum Absturz zu bringen. Weiter sagte Israels Premierminister, er habe die Sicherheitskräfte angewiesen, sich auf weitere Bedrohungen vorzubereiten. Am Tag zuvor noch hatte Netanyahu gewarnt, es gäbe Zeichen, dass die Feinde Israels versuchten, das Land vor den Wahlen zu attackieren. In Israel wird in 3 Wochen gewählt. So trifft der gewaltsame Vorfall in der Fly-Dubai-Maschine auf einen ohnehin aufgeheizten Wahlkampf. Der Oppositionspolitiker Naftali Bennett beispielsweise kritisiert, er brauche keinen Premierminister, der warne, sondern einen, der für Sicherheit sorge. Was das Motiv des mutmaßlichen Täters war und ob er tatsächlich versucht hat, das Flugzeug zum Absturz zu bringen, ist weiterhin unklar.
1: Der Bericht von Felicitas von Böselager. 6:55, wir schauen auf die große Leinwand.
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1: Und da gibt's heute eine neue deutsche Tragikomödie übers Alleinsein im Alter. Dann darf ein Schaf aus Knetmasse mal wieder sein Unwesen treiben und Tom Cruise ist in einer sehr extremen Rolle zu sehen. Peter Baddies.
10: Frau Winkler ist im hohen Alter, lebt allein und ist unzufrieden.
11: Wer bin ich, wenn mir keiner zuschaut? Soll das alles auch?
10: Ihre Tochter Emmy hatte eine Idee. Es ist 2030. Überall im Land gibt es neuerdings Pflegeroboter.
11: Das ist eine Maschine.
12: Wie kann ich helfen?
11: Kein Wort werde ich mit ihm reden. Schaut auf!
12: Es reicht mit Ihrem ständigen Gemecker. Ab jetzt nur noch 1 Stunde am Tag. Bitch Hour. Da dürfen Sie meckern, schimpfen.
11: Schreien
12: Sie. Wieso sind Sie immer so wütend?
10: Erst findet Frau Winkler keinen Zugang zu der Maschine. Später, als er fließend Tschechow zitieren kann, sie ihn Pavlovich nennt, beginnt sie ihn zu akzeptieren, wird irgendwann sagen:
11: Danke, dass du mich nicht allein lässt.
10: Frau Winkler verlässt das Haus von Altmeisterin Doris Dörrie. Grandioser, zu Herzen gehender Film über das letzte Stück des Lebensweges und auch, wie man aus dem Leben scheidet. Dicht dran an der perfekten Tragikomödie. Schon das Schaf gibt es schon ein Weilchen, seit Mitte der 90er Jahre. Erst trat das Tier bei Wallace & Gromit auf, aber nun bekommt es eigene Filme. Dieses Mal soll Halloween gefeiert werden.
13: In Kostümen, mit Kürbissen und Katastrophen.
10: Der Bauer zerstört aus Versehen fast die gesamte Kürbisernte. Sean entwickelt fix eine super Wachstumscreme, um das Fest zu retten. Aber der Bauer schmiert die sich auf den Körper und plötzlich sprießen überall Haare, bis ihn alle für ein Monster halten. Sean das Schaf, Spuk im Kürbisfeld, sehr amüsanter Film für Jung und Alt. Noch irgendwas hinzuzufügen? Selber Schuld, hab ja gefragt. Einen haben wir noch, nachdem viele Menschen sagen werden:
14: Das habe ich nicht erwartet.
10: Tom Cruise mal wieder in einer sehr spannenden Rolle als Multimilliardär in Nöten.
14: Stellen Sie sich vor, Sie sind einer von denen, die denken, Digger Rockwell ist Satan persönlich.
15: Mr. Rockwell ist ein Mann, der unsere Kinder lebendig verbrennen würde, um sie für einen Penny zu verkaufen.
14: Klar schieben Sie die ganze Schuld auf mich.
16: Du hast gerade einen halben Kontinent ertränkt. Was willst du denn machen? Noch einen draufsetzen?
10: Sandra Hüller an seiner Seite, die dieses Mal den Film aber nicht dominiert, sondern den Hollywood-Star machen lässt. Denn das hier ist seine Show.
17: Wenn nichts mehr hilft, knall ihm die Wahrheit hin. Die knallharte Wahrheit. Einfach bang, bang, bang. Woo!
10: Wie rette ich die Erde, nachdem ich sie vorher fast zerstört habe? Digger, bittere und sehr laute, aber auch ordentlich chaotische und an den Nerven zerrende Satire von Oscar-Preisträger Alejandro González Iñárritu.
1: Peter Beddies mit den Filmstarts der Woche, kurz vor 6:30. Wir schauen zum Wetter, machen das mit Ralf Valencia. Wenn man auf den Kalender guckt, 1. Oktober, das ist schon deutlich sommerlicher als so ein Herbstwetter, ne?
18: Naja, also für Herbstwetter ist es relativ sommerlich, sagen wir mal so. Also wir werden auf jeden Fall heute nochmal einen Sommertag in die Statistik schreiben können. Die Temperaturen, die gehen nach oben auf 21 bis 26 Grad. Wir starten teilweise aber auch relativ niedrig mit 2 Grad, zum Beispiel Morgenröte-Rautenkranz oder aber, wo die Wolken ein bisschen dichter waren, mit Temperaturen um 17 Grad. Die haben wir zum Beispiel in der Oberlausitz in Herrnhut-Großhennersdorf.
1: Aber irgendwann müssen wir doch mal wieder meckern können übers Wetter, oder?
18: Ja, das dauert noch ein bisschen, denn der Herbst zu den nächsten Tagen, also auch übers Wochenende, der lässt sich relativ schön an. Temperaturen bleiben so in der Spanne zwischen 18 und 21 Grad und fürs Wochenende bleibt es auch trocken. Heute im Laufe des Tages gibt es dann von Westen her ein bisschen mehr Regen, der in Form von Schauern erstmal im Westen auftaucht und morgen haben wir dann mal viele Wolken und hier und da ein bisschen Regen. Im Laufe des Tages wird es dann von Westen her aber wieder freundlicher.
1: Ralf Valencia mit der Wetterprognose, Dankeschön. Drittes Länderspiel heute für Jürgen Klopp als Fußball-Bundestrainer und vorab hat er schon mal seinen Kader gelobt.
19: Sind alle mit Feuereifer dabei, kann man nicht anders sagen. Am Ende machen wir dann für uns eine Analyse, wo stehen wir, nutzen diese Erkenntnisse und dann geht es ins Novemberfenster und dann sind wir sicher einen großen Schritt weiter bis dahin.
1: Sagt Jürgen Klopp. Mehr Infos zum Spiel heute Abend gegen Serbien gibt's in 10 Minuten dann im Sport ausführlich.
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20: Um 6.30 Uhr mit Raik Steingasser. In Deutschland ist um Mitternacht erneut ein Tankrabatt in Kraft getreten. Wie aus Spritpreisportalen hervorgeht, gaben die Preise bereits in der ersten Stunde um bis zu 11 Cent nach. Teilweise wurde Superbenzin E10 für weniger als 2 Euro angeboten. Die Bundesregierung hat bis Jahresende einen Steuernachlass für Benzin und Diesel von rund 17 Cent verfügt. Allerdings gibt es keine direkte Verpflichtung für Tankstellen, den Nachlass vollständig weiterzugeben. In der geplanten Kommission zu weiteren Pflegereformen soll es nach Angaben von Bundesgesundheitsminister Carsten Linnemann nicht um die Deckelung der Eigenanteile für Pflegeheimbewohner gehen. Linnemann sagte am Abend im ZDF, die SPD-Forderung gehe nicht in die Kommission. Linnemann nannte einen Kostendeckel hochgradig gefährlich. Damit sparten Betroffene vielleicht 300 Euro, die Kosten könnten aber weiter ausarten. Die Bundesregierung hatte gestern einen Gesetzentwurf zur Pflegereform auf den Weg gebracht. Vorgesehen sind höhere Beiträge für Kinderlose und eine höhere Beitragsbemessungsgrenze. Weitere Reformen soll eine Kommission ausarbeiten. Der Flüchtlingsrat Sachsen-Anhalt hat vor dem sogenannten Institut für Remigration des österreichischen Rechtsextremisten Martin Sellner gewarnt. Sellner hat das Institut nach dem AfD-Wahlsieg nach Magdeburg verlegt. Flüchtlingsratssprecher Said Said sagte dem MDR, die Frage sei, wie schnell Sellners Vorschläge von einer AfD-Landesregierung aufgegriffen würden. In einem Strategiepapier fordert Sellner unter anderem ein Vorgehen gegen deutsche Staatsbürger mit Migrationshintergrund, sofern diese nicht ausreichend integriert seien. Im US-Bundesstaat Tennessee ist die erste Hinrichtung einer Frau seit mehr als 200 Jahren vorerst gescheitert. Den Behörden zufolge lebte die 50-Jährige auch nach 2 Giftspritzen noch und wurde in ein Krankenhaus gebracht. Die Frau war vor 30 Jahren für den Mord an einer Bekannten zum Tode verurteilt worden. Der oberste Gerichtshof hatte kurz vor der geplanten Hinrichtung einen von unteren Instanzen verhängten Vollstreckungsstopp aufgehoben. Nach einer Gashavarie in der vergangenen Woche bekommen in Greiz rund 350 Haushalte schrittweise wieder Gas. Wie der Energieversorger mitteilte, muss dabei jeder Anschluss sicherheitstechnisch überprüft werden. Wegen des Gaslecks war das Wohngebiet im Südosten von Greiz seit vergangenen Donnerstag ohne Gas. Betroffene wurden vom THW unter anderem mit Essen versorgt. Das waren die Nachrichten. Das Wetter mit den aktuellen Temperaturen: Artern wolkig 11 Grad, Dresden wolkig 15, Eisenach leicht bewölkt 10, Erfurt wolkig 11 Grad. Auch in Garde liegen viele Wolken bei 6 Grad, Hoyerswerda wolkig 13, Magdeburg wolkig 12 Grad. Neuhaus am Rennweg wolkig 14 Grad, Oschatz leicht bewölkt 8, Plauen leicht bewölkt 9 Grad. Wernigerode wolkig 11 Grad, Lutherstadt-Wittenberg derzeit 13 Grad. Heute ist es zunächst heiter, später zunehmend bewölkt. Von der Rhön über den Harz bis zur Altmark sind dann auch Schauer möglich, ansonsten bleibt es trocken. Höchstwerte 21 bis 26 Grad. Morgen wechselnd bis stark bewölkt und gebietsweise Regen, am Nachmittag von Westen her freundlicher, Höchstwerte 17 bis 21 Grad. Am Samstag erst stellenweise Frühnebel, später wechselnd bewölkt mit Sonne, es bleibt trocken und herbstlich mild. MDR aktuell Verkehrsdienst. Vorsicht, auf der A9 Richtung Berlin zwischen Eisenberg und Reußig liegt ein Reifen auf der linken Fahrspur. Vorsicht, auf der A2 Richtung Hannover zwischen Marienborn-Helmstedt und Helmstedt-Zentrum steht ein defektes Fahrzeug. A14 Richtung Dresden zwischen Magdeburg-Stadtfeld und Wandsleben blockiert ein Schwertransport im Baustellenbereich die rechte Fahrspur. Das Fahrzeug ist zu breit für die Baustelle. Vorsicht, im Burgenland- und Saalekreis zwischen Wengelsdorf und Kirchfährendorf sind Pferde auf der Fahrbahn. Und geblitzt wird auf der A71 Richtung Sangerhausen zwischen Rentwertshausen und Meiningen Süd. Soweit der MDR aktuell Verkehrsdienst, 6.34 Uhr.
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1: Mit Susanne Böttcher kommen Sie gut in diesen Donnerstag. Die Bundesregierung hat sich auf eine Pflegereform geeinigt. CDU-Bundesgesundheitsminister Carsten Linnemann.
3: Ich bin froh, dass wir heute diesen ersten wichtigen Schritt gegangen sind zur Stabilisierung des Pflegesystems. Wir brauchen Verlässlichkeit für die zu pflegenden Menschen in Deutschland und für ihre Angehörigen.
1: Vorgesehen sind höhere Beiträge für Kinderlose und eine höhere Beitragsbemessungsgrenze. Um strukturelle Veränderungen haben Union und SPD aber erstmal einen Bogen gemacht. Eine Expertenkommission soll darüber beraten und dann Vorschläge unterbreiten. Hören Sie dazu unsere Medienschau.
21: Natürlich lässt sich eine Finanzlücke wie die in der gesetzlichen Pflegeversicherung nicht schließen, ohne dass irgendwo Einsparungen gemacht werden, heißt es im Kommentar der Rheinpfalz aus Ludwigshafen. Dass diese aber nicht ausschließlich zu Lasten der Pflegebedürftigen und ihrer Angehörigen gehen sollten, ist richtig so. Es braucht auch strukturelle Änderungen am Pflegesystem, um dieses nachhaltig zu stabilisieren. Zumal die Anzahl der Pflegebedürftigen in den nächsten 10 bis 15 Jahren noch deutlich steigen dürfte. Die Lausitzer Rundschau aus Cottbus schreibt: Neu ist, dass Betroffene und ihre Angehörigen weniger für die Unterkunft im Pflegeheim zahlen müssen und Kinderlose dafür aufkommen. Letztere dürften weit davon entfernt sein, sich fair behandelt zu fühlen, zumal von der Schonfrist beileibe nicht nur die Ärmsten profitieren. Die Thüringer Allgemeine aus Erfurt sieht es ähnlich. Weil vieles, was gestrichen werden sollte, als Leistung verbleibt, braucht es Menschen, die die Mehrkosten der entschärften Reform bezahlen. Das sind nach dem Kompromiss mit der SPD jetzt die Kinderlosen und die Besserverdiener in Deutschland. Zumindest in deren Ohren klingen die Mahnungen des Kanzlers, Abgaben müssten sinken und nicht steigen, jetzt ziemlich hohl. Das Straubinger Tagblatt kommentiert: Tragfähige Antworten auf die Frage, wie in einer rasch alternden Gesellschaft das Pflegesystem aufrecht und bezahlbar gehalten werden kann, ist die schwarz-rote Koalition schuldig geblieben. Diese soll eine neue Expertenkommission geben, obwohl es an Gutachten von Fachleuten nicht mangelt. Die Hoffnung von Konservativen und Sozialdemokraten ist, dass Sachverständige ihnen wieder ein Paket zusammenschnüren, das sie als Kompromiss beschließen können. Abschließend das Handelsblatt aus Düsseldorf. Die Union konnte die Forderungen der Sozialdemokraten wenige Minuten vor Beginn der Kabinettssitzung in eine Kommission auslagern. Aber das ist wohl als Resultat einer enormen Kraftanstrengung zu werten. Das konnte man auch an Gesundheitsminister Carsten Linnemanns abgekämpftem Gesicht im Anschluss ablesen. Das lässt nichts Gutes vermuten für die kommenden Monate. Und mit der Rentenreform kommt der weit größere Brocken auf die Koalition erst noch zu.
1: Soweit unsere Medienschau. Die AfD in Sachsen-Anhalt hatte im Wahlkampf eine sogenannte Abschiebe- und Remigrationsoffensive gefordert. Wenn es nach dem Österreicher und bekannten Rechtsextremisten Martin Sellner geht, dann wird Sachsen-Anhalt demnächst das Remigrationsmusterland. Sellner hat jetzt nach dem Wahlsieg der AfD sein Institut für Remigration nach Magdeburg verlegt. Gibt es da einen direkten Zusammenhang? Der ist nicht nachweisbar, einige Überschneidungen dagegen schon. Details von Sebastian Hesse.
4: Sein Institut für Remigration sei der führende Think Tank zum Thema Remigration in Europa, behauptet Martin Sellner auf seiner Website. Die Postanschrift des Österreichers ist Wien, die deutsche Geschäftsadresse seines Institutes im sächsischen Chemnitz. Und jetzt die Institutsgründung in Sachsen-Anhalt, die der Flüchtlingsrat in Magdeburg publik gemacht hat.
5: Wir haben bei unseren Recherchen gesehen, also geht es nicht nur um eine Ankündigung,
4: erzählt Said Said vom Flüchtlingsrat.
5: Es geht um eine eingetragene Gesellschaft mit rechtlichen Sitz in Magdeburg und konkretes Strategiepapier in Sachsen-Anhalt. Und dieses Papier entwirft politische Maßnahmen für ein Bundesland und reicht deutlich weiter als eine gewöhnliche Debatte über Abschiebungen.
4: Das Strategiepapier für Sachsen-Anhalt beinhaltet neben den üblichen Forderungen nach einer härteren Abschiebepraxis auch ein Vorgehen gegen deutsche Staatsbürger mit Migrationshintergrund, sofern diese nicht assimiliert sein. Ähnliche Gedanken hatte Sellner in einem Buch mit dem Titel Remigration formuliert, das in Sachsen-Anhalt im Antaios Verlag von Götz Kubitschek erschienen ist. In einem Videoblog erklärte Sellner vor einem Jahr, warum er auch Staatsbürger ins Visier genommen hat.
22: Ich wäre doch eine Witzfigur aus rechter Sicht, wenn ich ein Buch schreibe über das Migrationsproblem und dann nicht spreche über den Vergewaltiger vom Schlachtensee, Ali XY, der seine Frau vergewaltigt hat und der kein Wort Deutsch spricht, obwohl er deutscher Staatsbürger ist, der vor Gericht einen Übersetzer braucht. Oder über diese grassierenden islamischen Parallelgesellschaften, die jetzt Massen eingebürgert werden.
4: Die AfD-Fraktion im Magdeburger Landtag hat MDR aktuell auf Anfrage schriftlich mitgeteilt, ihr seien weder das Institut noch das Strategiepapier bekannt. Sellner und Ulrich Siegmund, der möglicherweise im Dezember Ministerpräsident in Magdeburg wird, sind sich mindestens einmal persönlich begegnet. Dazu äußerte sich Sellner auch auf Social Media.
23: Es verbindet eine Sache, meine Person mit Ulrich Siegmund. Unsere Wege kreuzen sich 2023 in Potsdam.
4: Gemeint ist das viel diskutierte Potsdamer Treffen vom November vor 3 Jahren, bei dem Sellner einem kleinen Kreis seine Remigrationsthesen vorstellte. Siegmund gehörte zu den Teilnehmern. Bekannt ist, dass eine Reihe prominenter AfD-Politiker zu Gast waren in Schnellroda beim Institut für Staatspolitik von Sellners Verleger Kubitschek. Ob es dort zu persönlichem Austausch gekommen ist, ist nicht bekannt. Aber Passagen aus dem AfD-Regierungsprogramm lesen sich, als stammten sie aus Sellners Feder, etwa wenn eine migrationspolitische Kehrtwende um 180 Grad gefordert wird oder eine Abschiebe- und Remigrationsoffensive. Said Said vom Flüchtlingsrat glaubt nicht an Zufall.
5: Sellner legt ein Konzept für Sachsen-Anhalt vor und die AfD fordert in ihrem Regierungsprogramm selbst eine Stabsstelle, eine Beauftragte und eigene sogenannte Remigrationsnutzerinnen. Und die politischen Überschneidungen sind sehr deutlich. Und die entscheidende Frage lautet deshalb, wie schnell konnten solchen Vorschläge in einer AfD-geführten Landesregierung aufgegriffen und umgesetzt werden. Und genau dafür warnen wir.
4: Eine Interviewanfrage von MDR aktuell an Martin Sellner blieb unbeantwortet.
1: Der Bericht von Sebastian Hesse, 6.41 Uhr.
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24: Mit Raimo Hinsdorf, einen schönen guten Morgen. Natürlich gibt's hier gleich die wichtigsten Fakten vor dem Nations League-Spiel der DFB-Elf gegen Serbien. Ob das heute Abend in München so ein Knaller wird, wie der Auftritt der Handballer vom SC Magdeburg gestern Abend im Topduell gegen den THW Kiel, wird man sehen. Erstmals seit Februar 2024 hat der SCM den Handball-Rekordmeister bezwungen. Und das gleich mit 6 Toren plus 32 zu 26. Jens Lampe.
25: Schon nach 15 Minuten riss es die 6.600
2: 600 Zuschauer in der ausverkauften Magdeburger Arena von ihren Sitzen. Der SCM führte zu diesem Zeitpunkt bereits 7:3, auch weil das kroatische Duo im Magdeburger Tor Glanzparaden am Fließband zeigte. Dafür bekamen Mate Mandic und Dominik Kuzmanovic ein Extralob von ihrem Trainer Benedikt Wiegert.
6: Zwei super Torhüter mit 9 und 7 Paraden. Die beste Performance von unseren Torhüter, die wir diese Saison hatten, das gegen Kiel. Ist nicht selbstverständlich.
2: Es war das nahezu perfekte Spiel der Magdeburger in Abwehr und Angriff. Der deutsche Meister ließ dem Meisterschaftsmitkonkurrenten aus Kiel in keiner Phase der Partie aus dem Würgegriff. Nach der 15:9 Halbzeitführung dehnte der SCM den Vorsprung auf bis zu 8 Tore in der zweiten Hälfte aus. Der Auftritt der Mannschaft machte Trainer Wiegert stolz.
6: Ist ein fantastischer Abend für uns. Ich habe größten Respekt vor dem, was die Mannschaft heute gemacht hat. Vor allen Dingen, wie man auch das Gefühl hatte, und ich hoffe, das kam auch bei euch allen an, wie sie ihr Herz auf dem Parkett gelassen hat, wie sie um jeden Zentimeter gefightet hat. Das macht mich sehr stolz.
2: Mit diesem Sieg übernahmen die Magdeburger vorerst die Tabellenspitze. Nächsten Sonntag hat der SCM sein nächstes Bundesliga-Heimspiel gegen den HC Erlangen.
24: Die Handballerinnen des Thüringer HC haben nach einer beeindruckenden zweiten Halbzeit das Viertelfinale im DHB-Pokal erreicht. Das Team von Trainer Herbert Müller bezwang im Achtelfinale vor heimischer Kulisse den deutschen Meister HSG Blomberg-Lippe mit 34:31. Luka Cikos avancierte mit 7 Toren zur besten Werferin des THC. Torfrau Laura Kuske glänzte mit 13 Paraden. Die Keeperin war ob der Vorstellung gegen den Champion nicht mal überrascht.
7: Nee, eigentlich nicht. Ich muss sagen, also natürlich ist das Ergebnis überraschend. Das kann vielleicht so sein, ja, aber ich weiß, was in unserer Mannschaft steckt. Ich weiß, was sie drauf haben und ich wusste, dass das hier ein spannendes, enges Spiel werden wird. Aber ich hatte auch ein gutes Gefühl für heute und deswegen einfach nur glücklich. Wir sind jetzt einfach so variabel aufgestellt, dass wir nicht mehr so sagen können, wir haben eine bestimmte Werferin, sondern wir können alle von jeder Position gefährlich werden. Und ich glaube, das macht uns diese so sehr aus.
24: Im zweiten Spiel mit mitteldeutscher Beteiligung scheiterte Union Halle-Neustadt bei Borussia Dortmund. Dabei kassierten die Wildcats eine deutliche 30:43 Niederlage. Nächste Standortbestimmung für die deutsche Fußballnationalelf heute Abend in München gegen Serbien. Nach der Niederlage gegen die Griechen ist in der Nations League schon ein bisschen Druck auf dem Kessel. André Siems.
8: Ganz viel Positivität will der Bundestrainer für die nächsten beiden Länderspiele in die Umkleide packen. Nach dem Dämpfer gegen Griechenland erwartet Jürgen Klopp ein ähnliches Spiel gegen die Serben, die wahrscheinlich nicht durch Hurra-Fußball auffallen werden.
9: Ein tiefstehender Gegner ist für jede Mannschaft in jeder Entwicklungsstufe, egal ob du ausentwickelt bist oder gerade anfängst, aber die größte Herausforderung. Wir haben jetzt intensiv daran gearbeitet. Du musst die Restverteidigung muss passen, das Gegenpressing muss ganz, ganz stark sein. Wir müssen selber schnell, sicher und im Idealfall auch präzise passen. Wir müssen zum Abschluss kommen.
8: Gerade zum Abschluss kommen war das große Problem gegen die Griechen. Daran wurde zuletzt im Training gearbeitet. Jonas Urbich wird sein Nationalmannschaftsdebüt geben und zum ersten Mal im deutschen Tor stehen.
25: Ja, es ist ein Moment, auf den man sein ganzes Leben hingearbeitet hat und ich freue mich einfach, dass ich die Möglichkeit bekomme, hier im eigenen Stadion aufzulaufen und meinen Teil dazu beizutragen, dass wir als Team unseren ersten Sieg unter Jürgen Klopp einfahren.
8: Die Serben kommen mit einer Niederlagenserie im Gepäck. 5 Pleiten gab es in den letzten 6 Spielen 2026.
24: Deutschland gegen Serbien heute live im ARD-Infoabend. Die Fußballerinnen des FC Bayern München haben ihren ersten Sieg in der Champions League gelandet. Die Münchnerinnen kamen bei Benfica Lissabon zu einem hart erkämpften 3:0-Sieg, denn alle 3 Tore fielen in der Schlussphase durch Clara Bühl, Pendela Harder und Franziska Kett.
1: Dankeschön, Raimo. Gleich 6.46 Uhr. 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Top-Thema heute Morgen ist der neue Tankrabatt. Der gilt seit heute bis zum Jahresende. Details in den Nachrichten um 7. Und weitere Meldungen jetzt von Raik Steingasser.
20: Der frühere Chef des Bundesverfassungsschutzes, Hans-Georg Maaßen, hat sich nach eigenen Angaben mit Thüringens AfD-Chef Björn Höcke zum Mittagessen im Landtag getroffen. Maaßen sagte bei einer Diskussion über ein mögliches AfD-Verbotsverfahren im Landtag, er habe sich ein eigenes Bild von Höcke machen wollen. Er sei der Überzeugung, man müsse mit jedem reden. Im Osternienburger Land, im Landkreis Anhalt-Bitterfeld, ist am Abend ein Auto mit einem Rettungswagen zusammengestoßen. Nach Angaben der Polizei ereignete sich der Unfall an einer Kreuzung der B6. Die beiden Autofahrer, eine Patientin sowie ein Rettungssanitäter seien verletzt worden. Die Harzer Schmalspurbahnen fahren ab heute wieder durchgängig von Nordhausen bis auf den Brocken. Wie das Unternehmen mitteilte, ist die Sanierung am Viadukt bei Ihlfeld weitgehend abgeschlossen. Seit Anfang März war die Strecke wegen der Bauarbeiten gesperrt. Fahrgäste mussten auf Busse ausweichen. Das Wetter. Heute erst freundlich mit Sonne, später von Westen her immer mehr Wolken. Von der Rhön über den Harz bis zur Altmark sind am Nachmittag dann auch Schauer möglich. Ansonsten bleibt es trocken bei 21 bis 26 Grad. Morgen viele Wolken und gebietsweise Regen, später freundlicher bei 18 bis 21 Grad. MDR aktuell Verkehrsdienst, Vorsicht auf der A9 Richtung München. In Höhe Triptis steht ein Anhänger auf der mittleren Fahrspur. Vorsicht auf der A2 Richtung Hannover, zwischen Marienborn-Helmstedt und Helmstedt-Zentrum steht ein defektes Fahrzeug. Vorsicht auf der A9 Richtung Berlin, zwischen Eisenberg und Reußig liegt ein Reifen auf der linken Fahrspur. Und A14 Richtung Dresden, zwischen Magdeburg-Stadtfeld und Wandsleben blockiert ein Schwertransport im Baustellenbereich die rechte Fahrspur. Soweit der MDR aktuell Verkehrsdienst. 6.47 Uhr.
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1: Und da schauen wir in die USA. Geplant war für die vergangene Nacht unserer Zeit die erste Hinrichtung einer Frau in Tennessee seit mehr als 200 Jahren. Doch es ist offenbar zu Komplikationen gekommen. Giselle Uecker.
11: Über mehrere Stunden war nicht klar, ob die Todesstrafe von Christa Pike noch am selben Tag vollstreckt werden kann. Ein Bundesgericht hatte die Hinrichtung kurz vorher gestoppt. In einem Eilverfahren entschied das oberste US-Gericht dann aber, dass die Tötung der 50-Jährigen rechtmäßig ist. Zwei Giftspritzen wurden der verurteilten Mörderin noch am selben Abend verabreicht. Doch es gab Komplikationen. Zeugen, die bei der Hinrichtung zusahen, berichten, dass Christa Pike nach den Injektionen tödlicher Chemikalien noch am Leben war und geschnarcht habe. Das zuständige Gefängnis hat daraufhin den Transport von Pike in ein Krankenhaus angeordnet. Die verurteilte Mörderin Pike hatte Mitte der 90er Jahre als Teenager eine Klassenkameradin geschlagen, gefoltert und getötet. Der Fall erregte damals US-weites Aufsehen. Auf der Brust der Leiche war ein Pentagramm eingeritzt, was als satanisches Zeichen gilt. Das Opfer war 19 Jahre alt. Pike war nach Angaben des zuständigen Bundesstaates die einzige Frau, die im Todestrakt eine Strafe verbüßte. Ihre Hinrichtung wäre die erste einer weiblichen Person in Tennessee seit mehr als 200 Jahren.
1: Uhr. Heute Vormittag wird die diesjährige Studie Die Ängste der Deutschen veröffentlicht. Schon zum 35. Mal wurden da Bürgerinnen und Bürger zu ihren Sorgen rund um die Themen Wirtschaft, Politik, Gesellschaft, Gesundheit und Umwelt befragt. Die Ergebnisse gelten als ein Stück Zeitgeschichte. Doch warum ist das Thema Angst so wichtig für unsere Entscheidungsfindung? Und sind wir durch Angst auch manipulierbar? Darüber konnte ich mit Bärbel Frischmann sprechen. Sie ist Professorin für Geschichte der Philosophie an der Universität Erfurt, hat das Buch Angstwesen Mensch veröffentlicht und ich habe sie zunächst gefragt, welche Bedeutung denn Ängste haben, warum wir sie vielleicht auch brauchen.
12: Ja, ich würde vielleicht, um das etwas genauer einordnen zu können, eine begriffliche Unterscheidung zunächst machen zwischen Furcht und Angst. Wenn wir die Furchtkonstellation anschauen, geht es vor allem darum, dass der Organismus sich schützt im direkten Überlebenskontext, also ich bin mit etwas konfrontiert, was mir als Gefahr direkt und unmittelbar gegenübertritt und dort spult der Körper dann Automatismen ab, reflexhaft, die ihn schützen. Diese Funktion wird im Laufe der Evolutionsgeschichte erweitert, weil jetzt hier reflexive Komponenten bei Menschen dazukommen. Wir haben also jetzt eine gedankliche Komponente, die dazu kommt, nämlich uns mit allen möglichen Gefahren auseinanderzusetzen, die unseren Nahbereich betreffen, die unseren Beruf betreffen, die die Gesellschaft betreffen, unsere Gesundheit betreffen, unseren Wohlstand betreffen. Und diese Komponente würden wir dann Angst nennen.
1: Und es mündet direkt in die nächste Frage, denn die eingangs angesprochene Studie, die wird von einem Versicherungsunternehmen in Auftrag gegeben.
12: Ja,
1: der genau. Zusammenhang erscheint da total logisch, denn für die Versicherungsbranche ist ja Angst quasi Geschäftsgrundlage, also Angst vor Berufsunfähigkeit, Krankheit, ja. Unfällen. Das heißt, Ängste sind in gewisser Weise sogar vernünftig.
12: Genau, Ängste sind vernünftig, also sie sind überlebensnotwendig, weil in den Ängsten ausgetragen wird, was wir jeweils individuell bedroht sehen und was wir schützen möchten.
1: Blicken wir auch mal auf die politische Ebene. Im Jahr 2025 sind in Deutschland mehr als 2.800 Menschen bei Unfällen im Straßenverkehr ums Leben gekommen. Zum Vergleich gab es 6 Getötete durch Terrorakte. Die politische Konzentration ging ja gerade nach dem Attentat in Aschaffenburg dann aber trotzdem auf die Themen Amok und Terror mit ganz unterschiedlichen Maßnahmen. Sind wir also auch auf politischer Ebene durch unsere Ängste beeinflussbar?
12: Ja, ich denke schon. Das ist natürlich auch eine Möglichkeit, auf Menschen Einfluss zu nehmen, politisch, also politische Ziele zu erreichen, indem mit dem Ansprechen der Menschen auf bestimmte Gefährdungsmöglichkeiten auch Strategien zu verfolgen, um bestimmte Ziele durchzusetzen, eine Machtposition zu sichern, bestimmte Stimmungen in der Gesellschaft zu erzeugen, die dann wieder, ja, wenn man so will, politisch instrumentalisiert werden können.
1: Und es gäbe noch so viele Beispiele zu ergänzen, zum Beispiel in Sachen Konsum, allein schon die Angst, was zu verpassen oder was nicht zu bekommen. Aber jetzt drehen wir es mal um. Sind wir denn auch in der Lage, unsere Ängste abzulegen, um uns möglichst nicht manipulieren zu lassen?
12: Ja, ich würde folgendermaßen das einordnen. Also mein Eingangsstatement war ja, Ängste sind überlebensnotwendig, weil wir durch die Ängste verstehen lernen, was uns als Menschen wichtig ist. Kulturell, sozial, politisch, familiär. Ja, die Ängste sind also wie so eine Signalflagge, die zeigt, hier musst du jetzt aufpassen, hier geschieht jetzt etwas, was für dich wichtig ist. Ja, an dieser Stelle entstehen die Ängste. Da die Ängste ja aus gedanklichen Konstrukten entstehen, ja, das sind ja unsere Vorstellungen von Gefahr, wir genau da die Möglichkeit haben, auch einzugreifen, also einzuwirken, uns selbst zu kontrollieren, uns selbst auch quasi gedanklich etwas zu steuern. Wenn das nicht möglich wäre, hätten alle Therapien überhaupt keine Möglichkeit, etwas zu erreichen bei Angststörungen.
1: Ich würde gerne noch ein aktuelles Beispiel von Ihnen eingeordnet wissen, und zwar vom angeschlagenen Autobauer VW. Der hat gestern bekannt gegeben, Tarifverträge zu kündigen. Die wurden ja über Jahre weg hart verhandelt, aber was heißt das denn für Arbeitnehmerinnen und Arbeitnehmer? Nehme ich vielleicht aus Angst lieber den schlechteren Arbeitsvertrag oder im Worst Case gar keinen? Spielen da auch die Arbeitgeber mit Ängsten?
12: Das würde ich schon so sehen. Natürlich ist das jetzt eine individuelle Entscheidung. Also wie platziere ich mich? Wie wichtig ist es mir, als zum Beispiel als Gewerkschaftsmitglied hier in eine bestimmte Strategie mitzuverfolgen? Oder denke ich nur egoistisch über diese ganze Situation nach? Das hat natürlich viele Rahmungen, die man sich genauer anschauen müsste. Aber natürlich ist es so, dass in solchen großen, das sind ja große Entscheidungen, dass in solchen Problematiken immer auch eine Angstkomponente mit einer Rolle spielt. Und dass damit auch, wenn auch versteckterweise, schon auch Einfluss ausgeübt wird, um in die eine oder andere Richtung dann zu kanalisieren. Das denke ich schon.
1: Das waren Informationen und Einschätzungen zum Thema Ängste von Bärbel Frischmann, Professorin für Geschichte der Philosophie an der Universität in Erfurt. Vielen Dank für Ihre Zeit.
12: Ja, sehr gerne. Auf Wiederhören.
1: 5:07 haben wir es damit. Beim Thema Ehrenamt denken wahrscheinlich auch Sie eher an Menschen im Ruhestand, die viel Zeit haben. Aber Überraschung, keine Altersgruppe ist engagierter als junge Menschen. Das zeigen Zahlen des Bundesministeriums für Bildung, Familie, Senioren, Frauen und Jugend. Charlotte Golde hat sich angeschaut, wie dieses Engagement heute aussieht und was manchmal hinderlich ist.
10: Einmal in der Woche besucht Vera Sand eine Kita im Leipziger Osten. Die Kinder empfangen die 24-Jährige voller Vorfreude. Sie ist Vorlesepatin beim Verein Leselust Leipzig. Seit 2 Jahren kommt sie jede Woche in die Kita, um mit den Kindern zu lesen.
14: Und wenn man dann merkt, dass die Kinder Lust haben und sich auf die nächste Geschichte freuen, da merkt man, man macht irgendwie was richtig. Und natürlich auch im Verein habe ich das Gefühl, dass die Leute froh sind, dass man hilft. Es gibt irgendwie immer was zu tun.
10: Eigentlich studiert sie Jura und hatte einen simplen Wunsch.
14: Ich habe das angefangen, einfach weil ich ein bisschen was machen wollte, was nicht so arg am Schreibtisch ist. Aber wo ich mich mit Kindern beschäftige und in Kitas gehe, für mich ist einfach diese Vorlesestunde eine der schönsten Stunden in der Woche.
10: Damit gehört Vera zu einer Altersgruppe, die engagierter ist als jede andere. Trotzdem fehlen vielen Vereinen junge Menschen. Birgit Bursee von der Bundesarbeitsgemeinschaft der Freiwilligenagentur erklärt die Gründe.
0: Die Wahl des Engagements erfolgt stärker nach Themen, die besonders junge Menschen ansprechen und wo sie dann projektorientiert sich engagieren, aber eben nicht mehr so klassisch sagen, ich gehe in die Jugendfeuerwehr und dort bleibe ich auch bis ins hohe Alter.
10: Das trifft den Verein und besonders die Position, die man nicht mal eben nebenbei macht. Detlef Graupner von der Fachstelle Freiwilligendienste Sachsen erklärt das so.
15: Ehrenamt ist wahrscheinlich für viele junge Menschen jetzt erstmal nicht gerade der sexy Begriff, in dem sich viele wiederfinden. Aber viele junge Menschen wollen sich schon engagieren, scheuen jedoch oft eine langfristige Bindung an Organisationen. Verbunden ist ja damit auch das Thema Verantwortungsübernahme, also auch mal in den Vorstand zu gehen, überhaupt in Vereinsstrukturen mitzumachen.
10: Dazu kommt, im Osten engagieren sich weniger als im Westen. Laut Birgit Bursee liegt es aber nicht an den jungen Menschen.
0: Wir haben Benachteiligungen, was finanzielle Ausstattung angeht und gerade in den ländlichen Regionen Engagement, Hemmnisse wie Mobilität. Also da gibt es schon auch strukturelle Hürden, auch was zum Beispiel das Sponsoring von Unternehmen angeht. Wir haben lange nicht die Unterstützungsquote, wie sie in städtischen großen Ballungsräumen zu finden sind.
10: Damit sich das ändert, sieht Detlef Graupner auch die Vereine in der Pflicht.
15: Also dass es Freiräume gibt und Brücken zu Engagementmöglichkeiten gebaut werden, was eben nur teilweise gut funktioniert. Also es wird dann über die Jugend gemeckert, aber im Prinzip der Jugend eben auch nicht die Möglichkeit gegeben, sich aktiv irgendwo einzubringen.
10: Vera Sand hat dafür eine Möglichkeit gefunden. In ihrem Freundeskreis ist sie aber die Einzige, die sich engagiert.
14: Man bekommt kein Geld dafür. Man muss es schon machen, wenn man das gerne macht. Ich finde das aber auch gesellschaftlich irgendwie sehr wichtig. Und da ist Vorlesen in der Kita ja nur ein ganz kleiner Teil von. Aber es fühlt sich natürlich schon nach einer nochmal besondereren Aufgabe an als mein Studium.
10: Die Zahl junger Ehrenamtlicher ist seit 2014 bundesweit um 5% zurückgegangen. Dennoch gibt es Menschen wie Vera. Nächste Woche, zur gleichen Zeit, liest sie den Kindern wieder aus ihren Büchern vor.
1: Der Bericht von Charlotte Golde. Kurz vor 7 haben wir es für alle, die jetzt das Haus verlassen. Ralf Valencia, bei welchen Temperaturen steigen wir denn in den Tag ein?
16: Ja, es ist relativ unterschiedlich, da wo man vor die Tür geht. Im Morgenröte Rautenkranz muss man sich wirklich deutlich wärmer anziehen. Da sind wir so bei 2 Grad, während wir zum Beispiel noch 17 Grad im Osten von Sachsen haben, in Großhennersdorf. Und alles andere liegt so ein bisschen dazwischen. Meistens sind die Werte so zwischen 8 und 13 Grad zu finden an diesem Morgen.
1: Und was gibt es rundherum, um die Temperaturen?
16: Ja, drumherum gibt es ein paar größere Auflockerungen, auch ein paar dichtere Wolken. Da, wo es in der Nacht längere Zeit aufgelockert war, sind die Temperaturen natürlich ein bisschen niedriger. Insgesamt wird es aber heute erstmal noch recht freundlich sein. 21 bis 26 Grad bekommen wir am Nachmittag. Und von der Rhön über den Harz bis zur Altmark werden wir im Laufe des Nachmittags auch ein paar Schauer abbekommen.
1: Dankeschön, Ralf. Im Thüringer Landtag brannte vergangene Nacht sehr lange Licht. 10 Stunden wurde gesprochen, diskutiert und auch hinterfragt, und zwar ein mögliches AfD-Verbotsverfahren. Neben Juristinnen und Juristen war die Anhörung auch prominent besetzt.
17: Meine Damen und Herren, es ist mir eine große Ehre, heute vor dem Thüringer Landtag sprechen zu dürfen. Mein Name ist H.P. Kerkeling, ich bin seit 42 Jahren in den Medien tätig und konnte 42 Jahre lang von der besonderen Meinungsfreiheit, die in diesem Land herrscht, profitieren.
1: Details zur Anhörung in Erfurt gibt es hier im Programm in 10 Minuten.
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20: Um 7 Uhr mit Raik Steingasser. Seit Mitternacht gilt wieder ein Tankrabatt. Bis Ende Dezember sinken damit die Steuersätze auf Benzin und Diesel um jeweils rund 17 Cent pro Liter. Verschiedene Portale zeigen, dass der Rabatt gleich zum Start vielerorts zu sinkenden Preisen an den Zapfsäulen geführt hat, teilweise um bis zu 11 Cent. Der Tankstelleninteressenverband TIF hat im MDR darauf hingewiesen, dass durch hohe Spritkosten die Bereitschaft zum Tankbetrug steigt, ab einem Preis von 2,40 Euro sogar deutlich. Bundesgesundheitsminister Carsten Linnemann ist dagegen, die Eigenanteile für Pflegekosten im Heim zu deckeln. Der CDU-Politiker erklärte am Abend im ZDF, der Vorschlag der SPD werde nicht in die geplante Pflegekommission gehen. Ein Deckel wäre hochgradig gefährlich. Er spare vielleicht 300 Euro, die Kosten könnten aber weiter ausarten. Stattdessen setzt Linnemann auf sozialverträgliche Leistungszuschüsse. Die Bundesregierung hatte die Pflegereform gestern beschlossen. Viele Fragen sollen aber erst von der neuen Kommission beraten werden. Die Gewerkschaft IG Metall will sich gegen Sparpläne von Volkswagen wehren. Bezirksdirektor Jan Otto sagte dem MDR, VW müsse mit Arbeitskämpfen rechnen. Wenn der Konzern etwa auf die Idee komme, längere Arbeitszeiten zu fordern, werde das massiven Widerstand der Belegschaft auslösen. Volkswagen hatte zuvor eine Reihe von Tarifverträgen gekündigt. Darunter ist nach Angaben der IG Metall auch der Manteltarifvertrag, der die Arbeitszeit und den Urlaubsanspruch regelt. US-Verteidigungsminister Pete Hegseth plant, die US-Armee umfassend umzubauen. Demnach soll jede fünfte vorgesehene Stelle für Generäle und Admirale gestrichen werden. Der Pentagon-Chef kündigte außerdem an, ein neues Projekt zur Zukunft der Kriegsführung zu starten. Dieses soll unter anderem von Tech-Milliardär Elon Musk geleitet werden. Erste Ergebnisse erwartet Hegseth innerhalb von 120 Tagen. In Dresden hat ein Polizist am Abend auf einen mutmaßlichen Sexualstraftäter geschossen und ihn dabei schwer verletzt. Nach bisherigen Erkenntnissen sollte der Verdächtige in seiner Wohnung im Stadtteil Prohlis verhaftet werden. Dabei holte er laut Polizei ein Messer hervor und drohte damit, sich selbst zu verletzen. Kurz darauf habe der Beamte eingegriffen und seine Dienstwaffe eingesetzt. Der Angeschossene kam ins Krankenhaus. Die Kriminalpolizei ermittelt. Das waren die Nachrichten. Das Wetter, zunächst die Temperaturen von 6 Uhr, Brocken wolkig 16 Grad, Chemnitz wolkenlos 13, Dresden wolkig 15, Eisenach leicht bewölkt 10 Grad, Erfurt wolkig 12 Grad, Fichtelberg wolkenlos 12 Grad, Gera wolkig 11, Görlitz wolkig 14, Halle 7 Grad. Auch in Leipzig 7 Grad, dort bewölkt, Magdeburg wolkig 12 Grad, Meiningen fast wolkenlos 12 Grad. Heute wird es zunächst heiter, später zunehmend bewölkt. Von der Rhön über den Harz bis zur Altmark sind dann auch Schauer möglich. Ansonsten bleibt es trocken. Die Höchstwerte 21 bis 26 Grad. Morgen wechselnd bis stark bewölkt und gebietsweise Regen. Am Nachmittag von Westen her freundlicher. Höchstwerte 17 bis 21 Grad. Am Samstag erst stellenweise Frühnebel, später wechselnd bewölkt mit Sonne. Es bleibt trocken und herbstlich mild. MDR Verkehrsdienst, A2 Richtung Berlin, zwischen Allerengersleben und Eilsleben, 4 Kilometer stockender Verkehr an einer Baustelle. Hier dauert es 10 Minuten länger. Vorsicht auf der A2 Richtung Hannover, zwischen Marienborn-Helmstedt und Helmstedt-Zentrum steht ein defektes Fahrzeug. Vorsicht auf der A9 Richtung München, zwischen Triptis und Dittersdorf befindet sich eine ungesicherte Unfallstelle und es steht ein Anhänger auf der mittleren Fahrspur. A14 Richtung Dresden zwischen Magdeburg-Stadtfeld und Wandsleben blockiert ein Schwertransport im Baustellenbereich die rechte Fahrspur. Das Fahrzeug ist zu breit für die Baustelle. B281 am Ortseingang Rockendorf aus Richtung Saalfeld Behinderungen nach einem Unfall. Vorsicht auf der B71 Magdeburger Ring Richtung A14. Zwischen Walter-Rathenau-Straße und Damaschke-Platz liegt ein totes Reh auf der Fahrbahn. Geblitzt wird auf der A71 Richtung Sangerhausen zwischen Rentwertshausen und Meiningen Süd. Soweit der MDR-Verkehrsdienst. Die Zeit 7.04 Uhr.
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1: Mit Susanne Böttcher und ein wenig Aufatmen an der Zapfsäule. Seit Mitternacht gilt der neue Tankrabatt, sprich knapp 17 Cent pro Liter Steuernachlass. Die Hoffnung, die Preise an den Tankstellen werden fallen. Für die Betreiber der Tankstellen dürfte das weniger Ärger bedeuten. Zum einen weniger Frust der Kunden und zum anderen weniger Autofahrer, die ohne zu zahlen davonfahren. Diese Fälle gab es wohl in den vergangenen Monaten gehäuft. Aber wie groß ist das Problem? Astrid Wulff hat nachgefragt.
3: Knapp 10% der Tankstellen in Deutschland, etwa 1250, vertritt der Tankstelleninteressenverband TIV. Sprecher Herbert Rabel sagt:
18: Es gibt eine Verbindung zwischen höheren Spritpreisen und Diebstahl von Kraftstoff. Zumindest ist das, ich habe da ja keine Zahlen, aber ist das, was unsere Mitglieder beobachten. Die sagen, dass so ungefähr ab so einer Schwelle von 2,40 die Bereitschaft steigt, einfach mal 5 gerade sein zu lassen und wegzufahren. Die meisten kommen aber nach einer halben Stunde, spätestens nach einer Stunde zurück.
3: Ein weiterer kleiner Teil agiere kriminell mit verhülltem Gesicht und mit verdeckten oder falschen Nummernschildern. Auch dieser Teil sei leicht gestiegen aus Sicht der Tankstellenbetreiber und Pächter. Diese Beobachtung kennt auch Hans-Joachim Rühlemann, Vorstandsvorsitzender des Garagen- und Tankstellengewerbes Nordost. Dessen Zentralverband vertritt rund 2000 Tankstellen im Land.
19: Der Mensch an der Kasse kann in der Regel das Tankfeld
4: nicht insofern einsehen hat, dass er sieht, hat der ein Nummernschild dran, hat er kein Nummernschild dran. Die kommen ja auch zu Zeiten halt, wo viel zu tun halt ist. Also derjenige, der das mal macht, weil er mal in einer Notlage ist, weil er, weiß ich nicht, seinem Sohn zum Geburtstag ein schönes Geschenk machen will, aber kein Geld mehr halt hat, der schraubt das dann halt ab, fährt vor, tankt und nimmt das Geld dann für das Geschenk. Das ist leider tatsächlich wirklich so.
3: Verlässliche Zahlen gäbe es durch die polizeiliche Kriminalstatistik einmal im Jahr. Die hat in den vergangenen Jahren nahegelegt, dass sich Tankstellenbetrug ähnlich der Preise entwickelt. 2025 waren die Spritpreise das dritte Jahr in Folge gesunken. Entsprechend gingen auch die Betrugsfälle zurück.
4: Wir haben in Sachsen einen deutlichen Rückgang der Tankbetrugsfälle und in Sachsen-Anhalt ebenfalls rückläufig. Die Ausnahme ist sozusagen Halle, wo wir einen deutlichen Anstieg von Tankbetrugsfällen haben.
3: Für Thüringen lägen ihm keine Zahlen für 2025 vor. Entscheidend für Rühlemann, fast die Hälfte der Fälle könne aufgeklärt werden, deutlich mehr als früher. Vom Bundesverband Freier Tankstellen, BFT, heißt es, mit einer guten Ausleuchtung, flächendeckender Kameraüberwachung und falls nötig dem Sperren schlecht einsehbarer Zapfsäulen, die dann an der Kasse freigegeben werden, würden Verbandsmitglieder vorbeugen. Ein entscheidender Punkt, eine hochwertige Videoüberwachung, bestätigt der Sprecher der Erfurter Polizei, Danny Schlee. Werde die Polizei schnell informiert und bekomme Angaben zu Person und Kennzeichen, könne sie unmittelbar ermitteln.
5: Zum einen kann es wirklich passieren, dass man schlicht vergessen hat, zu bezahlen. Über das Kennzeichen können wir dann den Halter ermitteln und können dann im ersten Gespräch schon feststellen, ist es hier ein Versehen gewesen oder hat jemand vorsätzlich gehandelt. Unabhängig davon leiten wir ein Ermittlungsverfahren ein. Ergibt sich hier dann aber ein Hinweis darauf, dass keine Betrugsabsicht vorlag, wird das Verfahren in der Regel durch die Staatsanwaltschaft eingestellt.
3: Der zweite Fall sei der bewusste Tankbetrug. Mit falschen Kennzeichen sei die Täterermittlung schwieriger, sagt Schlee. In Erfurt habe man in diesem Jahr bisher keinen signifikanten Anstieg an Tankstellenbetrügen festgestellt.
1: 7.08 Uhr. Es gibt sie immer noch. Die Erzählung, dass erneuerbare Energien teuer seien. Das stimmt jedoch nicht. Die sogenannten Stromentstehungskosten von Wind- und Solarstrom sind mittlerweile mit Abstand die niedrigsten. Und so wirkt es mindestens seltsam, dass die AfD in Sachsen-Anhalt nicht will, dass die Kommunen an neuen Windrädern mitverdienen. Dabei bräuchten sie dringend zusätzliche Geldquellen. Britta Felske.
19: Alexander Kleine freut sich auf neue Windräder in seiner Kommune. Kleine ist SPD-Bürgermeister der Stadt Klötze im Altmarkkreis Salzwedel in Sachsen-Anhalt. Mehrere Windräder sollen dort durch leistungsstärkere ersetzt werden. Für ihn bedeutet das eine extra Einnahme in der Stadtkasse.
21: Wir planen auch mit diesen Einnahmen. Wir planen vor allem aber auch damit, Gestaltungsräume neu zu schaffen für unsere Ortschaften, da wo die Windräder stehen.
19: Rechnen kann er mit dem Geld dank des Akzeptanz- und Beteiligungsgesetzes. Seit rund einem Jahr gilt es in Sachsen-Anhalt und verpflichtet die Betreiber neuer Windräder, die Kommunen an den Einnahmen zu beteiligen. Laut einem Rechenbeispiel der Landesregierung können das bis zu 40.000 Euro pro Jahr und Windrad sein. Auf diese Beteiligung habe er viele Jahre lang gewartet.
21: Es ist ja schließlich kein Geheimnis, dass wir Kommunen finanziell stark belastet sind und wir die Aufgabe haben, neben Sparmaßnahmen auch Einnahmepotenziale zu generieren.
19: Auch Hannes Loth, Bürgermeister von Ragun-Jesnitz, braucht dringend Geld für seinen Haushalt. Loth ist seit 2023 im Amt. Damals war er der erste hauptamtliche Bürgermeister der AfD. Auch in seiner Gemeinde wird der Windpark erneuert. Die Entscheidung dafür ist vor seiner Zeit im Rathaus gefallen, betont er. Entgegen der Parteilinie steht er der Windenergie aber offen gegenüber. Auch sonst sei er technologieoffen. Durch seine Gemeinde fährt er mit dem E-Auto. Privat setzt er auf Wärmepumpe und Solarstrom.
22: Prinzipiell bin ich da sehr wirtschaftsliberal eingestellt. Wenn der Investor kommt und sagt, ich möchte eine Windkraftanlage bauen, wenn die Bevölkerung sagt, wir haben nichts dagegen und der Verpächter dann noch sagt, das können wir machen und alle dafür sind, warum sollte ich dagegen sein?
19: Wenn es aber um die Frage geht, ob die Kommunen von den Windrädern profitieren sollen, ist Loth zwiegespalten. Die Gelder kann er gut gebrauchen, das Gesetz aber erkaufe die Akzeptanz vor Ort. Seine Partei formuliert da noch schärfer. Es sei ein Mittel, um, Zitat, widerspenstige Kommunen zu erpressen. Widerspruch von Stefan Farm vom Landesverband Erneuerbare Energie Sachsen-Anhalt.
23: Erpressung von Kommunen, das ist völlig absurd, denn ich denke, uns ist allen bewusst, dass die Mehrwerte, die durch die Produktion erneuerbarer Energie entstehen, auch vor Ort ankommen sollen.
19: Das Gesetz wieder abzuschaffen wäre aus seiner Sicht nicht nur fatal für die Akzeptanz der erneuerbaren Energien vor Ort, sondern auch für Kommunen, die die Zahlungen brauchen, wie das AfD-regierte Ragun-Jesnitz von Bürgermeister Hannes Loth. Doch wo sollte das Geld sonst herkommen, wenn nicht über das Akzeptanzgesetz? Er zuckt mit den Schultern. Das sollten die Kollegen im Landtag entscheiden.
1: Der Bericht von Britta Felske. In Erfurt gab es gestern Abend eine Premiere in der bundesweiten Debatte um ein mögliches AfD-Verbotsverfahren. Erstmals kamen Experten und ein Prominenter bei einer Anhörung zum Für und Wider eines Verbotsverfahrens in einem Landesparlament zu Wort. Und unser Thüringen-Korrespondent Jan Breuer hat zugehört bis in die Nacht.
2: Guten Morgen.
1: Was war denn das Ziel der gestrigen Anhörung?
2: Naja, das Ziel war zu beleuchten, welche Chancen ein Parteiverbotsverfahren gegen die AfD vor dem Bundesverfassungsgericht in Karlsruhe hätte. Wie die Beweislage ist, reicht sie aus, reicht sie nicht aus? Würde ein Scheitern eines solchen Verfahrens nicht dazu führen, dass die AfD das Gütesiegel der Verfassungsmäßigkeit verliehen bekommt? All das hat man diskutiert zwischen 14 Uhr und kurz vor Mitternacht. 9 Experten waren zur Anhörung gekommen. Und auch Habe Kerkeling, der in seinem Statement nicht als Experte sich bezeichnet hat, aber als Teil der Zivilgesellschaft.
6: Menschen, die mit dem Wahlslogan kommen, alles ist möglich. Bei einem Autohersteller verstehe ich das. Da geht es dann um Geschwindigkeitssteigerung, mehr Sitzplätze im Auto. Aber eine politische Partei, bei der alles möglich ist und die das zu ihrem Wahlslogan macht, bei denen ist unter Umständen auch Buchenwald möglich. Wer die verbrecherische Vergangenheit dieses Landes verharmlost und umdichtet, verwirkt jede politische Daseinsberechtigung in unserer Demokratie. Wer nicht verantwortungsvoll mit der Geschichte umgeht,

0: Fraktionsvorsitzende sprach davon, sein Verdacht sei nun bestätigt, dass es sich um ein politisches Verfahren handele, worauf Habe Kerkeling dann erwidert hat, er fände das sehr schade, dass die AfD da nicht mitmacht, weil sie damit die Chance ungenutzt lässt, sich von allen Vorwürfen zu distanzieren. Tja, und Linke und SPD sprachen davon, dass seine Stimme eben eine Stimme der Zivilgesellschaft sei und dass man auch diese Stimmen berücksichtigen müsse bei der Entscheidung, wie es denn nun weitergeht. AfD-Verbotsverfahren, ja oder nein?
1: Kerkeling ja nur ein Teil des Ganzen. Viele Statements von Juristen und Organisationen bis hin zum früheren Bundesverfassungsschutzchef Hans-Georg Maaßen. Was hat sich denn insgesamt für ein Meinungs- und Stimmungsbild ergeben?
0: Also ein sehr detailreiches sicherlich, aber eben auch ein sehr vielschichtiges. Jede Fraktion im Thüringer Landtag konnte ja Experten, Expertinnen benennen für diese Anhörung. Und das hat man eben auch deutlich gehört.
2: Ein Verfahren vor dem Bundesverfassungsgericht, das nicht mit einem Verbot endet, ist kein Fehlschlag, sondern es ist ein Sieg, und zwar nicht nur für die AfD, sondern für die gesamte Demokratie.
3: Aus meiner Perspektive liegen die Voraussetzungen für ein Parteiverbotsverfahren gegen die AfD nicht vor.
4: Denn die Einleitung eines Verbotsverfahrens gegen eine Partei, die nicht verfassungswidrig ist, ist selbst verfassungsfeindlich.
5: Das politische Konzept der AfD verstößt sowohl gegen das Demokratieprinzip wie auch gegen die Menschenwürde.
6: Ich weiß bei allem Respekt auch nicht, was in Ihrem Kopf vorgeht und hatte gerade das Gefühl, dass Sie vielleicht der Späte der Stunde geschuldet etwas wirr daherreden.
0: Also am Ende ist es dann noch mal richtig hitzig geworden. Das war dann übrigens kurz vor Mitternacht. Unterm Strich bleibt für die AfD, könnte vor allem die Nähe zu Martin Sellner, also dem Kopf der identitären Bewegung, zum Problem werden. Das hat übrigens auch der AfD-Anwalt Christian Konrad zugeben müssen. Er hat davon abgeraten, sich weiter mit Sellner zu treffen. Und auch das Remigrationskonzept erfülle viele Punkte der Demokratiefeindlichkeit. Das haben wir auch immer wieder gehört von den Experten. Was der Ausschuss nun macht aus diesem Abend, das muss abzuwarten bleiben. Es gab da jetzt keine weitere Abstimmung darüber. Die Sitzung ging dann in den nicht öffentlichen Teil. Der Ausschuss kann ja auch nur eine Empfehlung an den Landtag aussprechen, dass eben die Landesregierung sich im Bundesrat dafür einsetzt, ein AfD-Verbotsverfahren anzuschieben. Denn das kann nur die Länderkammer oder das kann die Bundesregierung oder eben der Bundestag.
1: Die Einschätzung unseres Thüringen-Korrespondenten Jan Breuer. 7:16 Uhr, Sie hören MDR aktuell das Nachrichtenradio. Top-Thema heute Morgen ist der neue Tankrabatt. Der gilt ab heute bis zum Jahresende. Details hören Sie in den Nachrichten um 7:30. Und was heute noch wichtig wird, das verrät Ihnen Raik Steingasser.
7: Der Bund der Steuerzahler stellt heute sein neues Schwarzbuch vor. Darin werden 100 Fälle genannt, in denen Bund, Länder und Kommunen aus Sicht des Vereins sorglos mit Steuergeldern umgegangen sind. Dieses Mal wurden besonders staatliche Förderprogramme unter die Lupe genommen. Nach der Wahl in Berlin beginnen heute erste Gespräche über eine mögliche neue Landesregierung. Linke, Grüne und SPD wollen ausloten, ob Sondierungen möglich sind. Dabei geht es vor allem um den Umgang mit Antisemitismus, Rassismus und organisierter Kriminalität. Die Linke hatte die Wahl deutlich gewonnen. In Jena findet heute der erste Thüringer Luft- und Raumfahrttag statt. Nach Angaben der Landesentwicklungsgesellschaft treffen sich dabei Unternehmen, Forschungseinrichtungen und weitere Akteure aus dem Freistaat. Sie wollen über die Zukunft der Branche beraten. Das Wetter? Heute erst freundlich mit Sonne, später von Westen her immer mehr Wolken. Von der Rhön über den Harz bis zur Altmark sind am Nachmittag dann auch Schauer möglich. Ansonsten bleibt es trocken bei 21 bis 26 Grad. Morgen viele Wolken und gebietsweise Regen, später freundlicher bei 18 bis 21 Grad. MDR aktuell Verkehrsdienst. Vorsicht auf der A2 Richtung Hannover. Zwischen Peine und Hämeler Wald brennt ein Pkw auf der Standspur. A2 Richtung Berlin. Zwischen Allerengersleben und Eilsleben 4 Kilometer stockender Verkehr an einer Baustelle. Die A9 Richtung München ist zwischen Triptis und Dittersdorf nach einem Unfall gesperrt. A14 Richtung Dresden zwischen Magdeburg-Stadtfeld und Wandsleben blockiert ein Schwertransport im Baustellenbereich die rechte Fahrspur. Und Vorsicht auf der B184. Zwischen dem Abzweig Wachtendorf und Bitterfeld befindet sich eine ungesicherte Unfallstelle. Soweit der MDR aktuell Verkehrsdienst. Es wird 7.18 Uhr.
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1: Großer Bahnhof heute in Münster. Am Nachmittag erhält die NATO als Verteidigungsbündnis den internationalen Preis des Westfälischen Friedens. Im historischen Rathaus werden hochkarätige Gäste erwartet. Marco Rütte zum Beispiel, NATO-Generalsekretär oder Bundeskanzler Merz. Allerdings gab es seit Bekanntwerden des Preisträgers heftige Diskussionen. Oliver Steuk.
9: Noch nie in der 28-jährigen Geschichte war ein Friedenspreisträger so umstritten wie diesmal. Mit der NATO erhält ein Militärbündnis eine Auszeichnung, die doch eigentlich für Frieden steht. Für Jury und Preisstifter

0: kein Widerspruch, erläutert Rainer Zinkern von der WWL, der Wirtschaftlichen Gesellschaft für Westfalen und Lippe, die den mit insgesamt 100.000 Euro dotierten Preis stiftet.
1: Frieden ist nur möglich, wenn er auch gesichert wird. Wenn der Frieden nicht dauerhaft gesichert wird, zerfällt er irgendwann. Und deswegen muss es eine starke Organisation geben, die das möglich macht.
0: Und WWL-Geschäftsführer André Vielstätte ergänzt:
2: Als wir vor über einem Jahr die Preisträger diskutiert haben, war uns klar, dass das ein Preisträger ist, den wir richtig einordnen müssen. Ich bin fest davon überzeugt, dass wir mehr gesellschaftliche Debatte darüber brauchen. Was braucht Frieden heute? Und wir sind davon überzeugt, es braucht starke Bündnisse, auch Verteidigungsbündnisse.
0: Viele sehen das anders. Als Kritik wurde sogar ein alternativer Friedenspreis ins Leben gerufen und vergangene Woche auch in Münster erstmals vergeben. Und zwar an einen Verein, der Kriegsdienstverweigerer und Deserteure unterstützt. Und auch zur heutigen Auszeichnung der NATO sind 5 Demos angekündigt, sagt Konstanze Heine von der Polizei Münster.
3: Aktuell rechnen wir mit, ich würde mal schätzen, bis zu 2000 Teilnehmenden.
0: Was an der Sicherheitsbewertung aber nichts ändert.
3: Die Polizei hängt ihre Maßnahmen nicht an der Kritik gegenüber der Preisverleihung auf, sondern wir bewerten die Lage fortlaufend neu. Wir sind seit Wochen in der Planung. Von daher sind wir da gut gewappnet und auch geübt in solchen Einsatzlagen.
0: Eine der Demos soll am deutsch-niederländischen Korps in Münster starten. Das Korps ist eine Art schnelle Eingreiftruppe der NATO. Hier werden sich NATO-Generalsekretär Mark Rutte, Bundeskanzler Friedrich Merz und der niederländische Premierminister Rob Jetten schon vorab zu Gesprächen treffen, bevor um 16 Uhr der Festakt zur Preisverleihung im Rathaus startet. Rutte wird den Friedenspreis stellfretend für die NATO entgegennehmen. Merz wird zuvor eine Rede auf den Preisträger halten. Rund ums Rathaus von Münster ist den Tag über eine Hochsicherheitszone. Doch es ist nicht nur der Tag der NATO. Der Westfälische Friedenspreis geht immer auch an eine Jugendorganisation und das ist diesmal Socium Movens, ein Netzwerk, das junge Menschen in Mittel- und Osteuropa zusammenbringt. Da geht es darum, den christlichen Glauben durch Taten mit Leben zu füllen in sozialen Projekten. Die Auszeichnung für diese Arbeit ist ein Geschenk, freut sich Claudia Schwarz von der Stiftung Socium Movens.
4: Ja, wir sind natürlich alle sehr nervös, sehr aufgeregt, weil dieser Rahmen auch sehr besonders ist. Und das ist für uns natürlich eine öffentliche Wahrnehmung, die wir in dem Umfang, in dem Rahmen noch nie hatten wollen. Deswegen haben wir auch Jugendliche und Ehrenamtliche aus unseren Projektländern eingeladen, nach Münster zu kommen und gemeinsam den Westfälischen Friedenspreis zu feiern.
5: Die NATO erhält heute den Westfälischen Friedenspreis. Das war der Bericht von Oliver Steuk. Die Passagiere einer Maschine der Airline Fly Dubai haben gestern einen Albtraum erlebt. Nach bisherigen Erkenntnissen hatte ein Co-Pilot versucht, das Flugzeug mit 180 Menschen an Bord absichtlich zum Absturz zu bringen. Wie Israels Premier Netanyahu sagte, sei durch das heldenhafte Handeln der Passagiere eine große Katastrophe verhindert worden. Die Airline selbst erklärt, dass die Hintergründe derzeit noch gründlich untersucht würden. Felicitas von Böselager berichtet.
6: Als die Passagiere des Flugs FZ1073 am Abend schließlich mit einem anderen Flieger am Flughafen in Tel Aviv landen, werden sie von tanzenden und fahnenschwingenden Menschen empfangen. Bilder, die das israelische Fernsehen live überträgt. Almog Itali, einer der Passagiere, erzählt der Nachrichtenagentur AFP, was er an Bord der Maschine erlebt hat. Sie war von Dubai nach Tel Aviv unterwegs. Bis sie zur jordanischen Grenze kam, sei es ein normaler Flug gewesen. Dann geriet das Flugzeug plötzlich in einen sehr steilen Sinkflug, als ob es massive Turbulenzen gäbe und wir verstanden nicht warum, weil wir keine Warnmeldung hatten. Wir haben versucht, uns anzuschnallen und nach 20 bis 30 Sekunden stabilisierte sich das Flugzeug wieder. Dann begann es erneut zu sinken und stabilisierte sich wieder. Erzählt Passagier Itali. An Bord der Maschine waren rund 180 Passagiere, fast alle waren Israelis. Itali berichtet, er habe gesehen, dass Menschen vor dem Cockpit rannten. Und dann haben wir erfahren, dass einer der Piloten den anderen niedergestochen hatte, woraufhin der Passagier und das Besatzungsmitglied das Ruder übernommen und die Kontrolle erlangt haben. Glücklicherweise war noch ein weiterer Pilot an Bord, der die Steuerung des Flugzeugs übernommen hat. Nach 10 Minuten sei alles vorbei gewesen, sagt Itali. Das Flugzeug sei wieder ruhig geflogen. Es landete schließlich auf dem Flughafen Tabuk in Saudi-Arabien Not. Von dort wurden die Passagiere am späten Nachmittag mit einem anderen Flugzeug nach Tel Aviv gebracht. Dort begrüßte Israels Premierminister Benjamin Netanyahu einen der Passagiere, der es offenbar geschafft hatte, das Cockpit aufzubrechen. Er nannte ihn einen Löwen und einen Helden. Zuvor hatte Netanyahu sich in einer Videoansprache geäußert. Heute Morgen kam es auf einem Flug von Dubai nach Israel zu einem sehr schwerwiegenden Sicherheitsvorfall. Fast alle Passagiere an Bord waren Israelis. Während des Fluges, als sie sich dem Land näherten, stach einer der Piloten auf den anderen ein und versuchte offenbar, das Flugzeug mit allen Insassen zum Absturz zu bringen. Weiter sagte Israels Premierminister, er habe die Sicherheitskräfte angewiesen, sich auf weitere Bedrohungen vorzubereiten. Am Tag zuvor noch hatte Netanyahu gewarnt, es gäbe Zeichen, dass die Feinde Israels versuchten, das Land vor den Wahlen zu attackieren. In Israel wird in 3 Wochen gewählt. So trifft der gewaltsame Vorfall in der Fly-Dubai-Maschine auf einen ohnehin aufgeheizten Wahlkampf. Der Oppositionspolitiker Naftali Bennett beispielsweise kritisiert, er brauche keinen Premierminister, der warne, sondern einen, der für Sicherheit sorge. Was das Motiv des mutmaßlichen Täters war und ob er tatsächlich versucht hat, das Flugzeug zum Absturz zu bringen, ist weiterhin unklar.
5: Informationen von Felicitas von Böselager, 7.24 Uhr, es geht jetzt auf die große Leinwand.
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5: Und da gibt's eine neue deutsche Tragikomödie übers Alleinsein im Alter. Dann darf ein Schaf aus Knetmasse mal wieder sein Unwesen treiben. Und die Leipziger Schauspielerin Sandra Hüller an der Seite von Tom Cruise. Peter Beddies mit den Filmstarts der Woche.
8: Frau Winkler ist im hohen Alter, lebt allein und ist unzufrieden.
9: Wer bin ich, wenn mir keiner zuschaut? Soll das alles auch?
8: Ihre Tochter Emmy hatte eine Idee. Es ist 2030. Überall im Land gibt es neuerdings Pflegeroboter.
9: Das ist eine Maschine.
10: Wie kann ich helfen?
9: Kein Wort werde ich mit ihm reden. Schrott auf!
10: Es reicht mit ihrem ständigen Gemecker. Ab jetzt nur noch 1 Stunde am Tag. Bitch Hour. Da dürfen Sie meckern, schimpfen.
9: Schreien.
10: Schreien Sie. Wieso sind sie immer so wütend?
8: Erst findet Frau Winkler keinen Zugang zu der Maschine. Später, als er fließend Tschechow zitieren kann, sie ihn Pawlowitsch nennt, beginnt sie ihn zu akzeptieren, wird irgendwann sagen:
9: Danke, dass du mich nicht allein lässt.
8: Frau Winkler verlässt das Haus von Altmeisterin Doris Dörrie. Grandioser, zu Herzen gehender Film über das letzte Stück des Lebensweges und auch, wie man aus dem Leben scheidet. Dicht dran an der perfekten Tragikomödie. Schon das Schaf gibt es schon ein Weilchen, seit Mitte der 90er Jahre. Erst trat das Tier bei Wallace & Gromit auf, aber nun bekommt es eigene Filme. Dieses Mal soll Halloween gefeiert werden.
11: In Kostümen, mit Kürbissen und Katastrophen.
8: Der Bauer zerstört aus Versehen fast die gesamte Kürbisernte. Sean entwickelt fix eine super Wachstumscreme, um das Fest zu retten. Aber der Bauer schmiert die sich auf den Körper und plötzlich sprießen überall Haare, bis ihn alle für ein Monster halten. Sean das Schaf, Spuk im Kürbisfeld, sehr amüsanter Film für Jung und Alt. Noch irgendwas hinzuzufügen? Selber Schuld, hab ja gefragt. Einen haben wir noch, nachdem viele Menschen sagen werden:
12: Das habe ich nicht erwartet.
8: Tom Cruise mal wieder in einer sehr spannenden Rolle als Multimilliardär in Nöten.
13: Stellen Sie sich vor, Sie sind einer von denen, die denken, Digger Rockwell ist Satan persönlich.
14: Mr. Rockwell ist ein Mann, der unsere Kinder lebendig verbrennen würde, um sie für einen Penny zu verkaufen.
15: Klar schieben Sie die ganze Schuld auf mich.
16: Du hast gerade einen halben Kontinent ertränkt. Was willst du denn machen? Noch einen draufsetzen?
8: Sandra Hüller an seiner Seite, die dieses Mal den Film aber nicht dominiert, sondern den Hollywood-Star machen lässt. Denn das hier ist seine Show.
17: Wenn nichts mehr hilft, knall ihnen die Wahrheit hin. Die knallharte Wahrheit. Einfach bang, bang, bang. Woo!
8: Wie rette ich die Erde, nachdem ich sie vorher fast zerstört habe? Dicker, bittere und sehr laute, aber auch ordentlich chaotische und an den Nerven zerrende Satire von Oscar-Preisträger Alejandro González Iñárritu.
5: Die Filmstarts der Woche mit Peter Beddies. Um kurz vor 7:30 schauen wir aufs Wetter, machen das mit Ralf Valencia und stellen fest, 1. Oktober zum einen, aber das Wetter zeigt sich noch recht spätsommerlich, ne?
18: Das kann man so sagen. Wir kommen heute auf jeden Fall auf Temperaturen so zwischen 22 und 26 Grad in der Spitze. Wir werden auf jeden Fall noch recht viel Sonne mit haben in Thüringen und Sachsen-Anhalt. Da werden die Wolken allerdings dann von Westen her dichter und dort kann es dann im Laufe des Nachmittags auch ein paar Schauer geben. In allen anderen Regionen wird es wahrscheinlich tatsächlich noch trocken bleiben.
5: Und zur Nacht wird es dann mehr mit dem Schauer?
18: In der Nacht gibt es dann auf jeden Fall mehr Wolken. In Thüringen und Sachsen-Anhalt dann auch mal teilweise schon kräftigen Regen. In Sachsen bleibt es noch trocken, Temperaturen dann bei 15 bis 7 Grad. Und morgen zieht dann dieser Regen komplett über uns hinweg und auch diese kleine Kaltfront. Das bedeutet viele Wolken und dann noch ein bisschen Regen. Im Laufe des Tages wird es aber dann von Westen her freundlicher. Dafür ist es dann morgen aber auch kühler. 18 bis 21 Grad sind die Höchstwerte.
5: Die Wetterinformation mit Ralf Valencia, dankeschön.
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5: Ja, warum ab 19 Uhr? Weil ab 20.45 Uhr Fußball hier im Mittelpunkt steht. Drittes Länderspiel heute für Jürgen Klopp als Bundestrainer. Und vorab hat er seinen Kader schon mal gelobt.
12: Sind alle mit Feuereifer dabei, kann man nicht anders sagen. Am Ende machen wir dann für uns eine Analyse, wo stehen wir, nutzen diese Erkenntnisse. Und dann geht's ins Novemberfenster und dann sind wir sicher einen großen Schritt weiter bis dahin.
5: Mehr Infos zum Spiel gegen Serbien in 10 Minuten hier im Sport. Und dann sprechen wir über Ängste, besonders über die Ängste der Deutschen und warum sie uns auch manipulieren können. Das Gespräch hier in einer Viertelstunde.
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19: Um 7.30 Uhr mit Raik Steingasser. In Deutschland ist um Mitternacht erneut ein Tankrabatt in Kraft getreten. Wie aus Spritpreisportalen hervorgeht, gaben die Preise bereits in der ersten Stunde um bis zu 11 Cent nach. Teilweise wurde Superbenzin E10 für weniger als 2 Euro angeboten. Die Bundesregierung hat bis Jahresende einen Steuernachlass für Benzin und Diesel von rund 17 Cent verfügt. Allerdings gibt es keine direkte Verpflichtung für Tankstellen, den Nachlass auch vollständig weiterzugeben. In der geplanten Kommission zu weiteren Pflegereformen soll es nach Angaben von Bundesgesundheitsminister Carsten Linnemann nicht um die Deckelung der Eigenanteile für Pflegeheimbewohner gehen. Linnemann sagte am Abend im ZDF, die SPD-Forderung gehe nicht in die Kommission. Linnemann nannte einen Kostendeckel hochgradig gefährlich. Damit sparten Betroffene vielleicht 300 Euro, die Kosten könnten aber weiter ausarten. Die Bundesregierung hatte gestern einen Gesetzentwurf zur Pflegereform auf den Weg gebracht. Vorgesehen sind höhere Beiträge für Kinderlose und eine höhere Beitragsbemessungsgrenze. Weitere Reformen soll eine Kommission ausarbeiten. Der Flüchtlingsrat Sachsen-Anhalt hat vor dem sogenannten Institut für Remigration des österreichischen Rechtsextremisten Martin Sellner gewarnt. Sellner hat das Institut nach dem AfD-Wahlsieg nach Magdeburg verlegt. Flüchtlingsratssprecher Said Said sagte dem MDR, die Frage sei, wie schnell Sellners Vorschläge von einer AfD-Landesregierung aufgegriffen würden. In einem Strategiepapier fordert Sellner unter anderem ein Vorgehen gegen deutsche Staatsbürger mit Migrationshintergrund, sofern diese nicht ausreichend integriert seien. Nach einer Gasavarie in der vergangenen Woche bekommen in Greiz rund 350 Haushalte schrittweise wieder Gas. Wie der Energieversorger mitteilte, muss dabei jeder Anschluss sicherheitstechnisch überprüft werden. Wegen des Gaslecks war das Wohngebiet im Südosten von Greiz seit vergangenen Donnerstag ohne Gas. Betroffene wurden vom THW unter anderem mit Essen versorgt. Auf der A14 hat sich erneut ein Schwerlasttransporter an einer Baustelle festgefahren. Der Polizei zufolge blockiert der Transport mit einem großen Maschinenteil derzeit zwischen Magdeburg-Stadtfeld und Wandsleben die rechte Fahrspur Richtung Dresden. Bereits gestern habe dort ein Schwerlaster den Bereich teilweise blockiert und damit Staus und Sperrungen auf A14-Zubringern ausgelöst. Autos mussten kontrolliert wenden und rückwärts fahren. Das waren die Nachrichten. Das Wetter mit den aktuellen Temperaturen: Atern wolkig 11 Grad, Dresden wolkenlos 15, Eisenach wolkig 11, ebenso in Erfurt, Gardelegen wolkig 6 Grad. Hoyerswerda fast wolkenlos 12, Magdeburg wolkig 12, Neuhaus am Rennweg wolkig 13 Grad. Oschatz wolkig 9, Plauen fast wolkenlos 8, Wernigerode wolkig 11 Grad und in Lutherstadt-Wittenberg derzeit 12 Grad. Heute ist es zunächst heiter, später zunehmend bewölkt. Von der Rhön über den Harz bis zur Altmark sind dann auch Schauer möglich. Ansonsten bleibt es trocken, bei Höchstwerten zwischen 21 und 26 Grad. Morgen wechselnd bis stark bewölkt und gebietsweise Regen. Am Nachmittag von Westen her freundlicher, Höchstwerte dann 17 bis 21 Grad. Am Samstag erst stellenweise Frühnebel, später wechselnd bewölkt mit Sonne. Es bleibt trocken und herbstlich mild. MDR Aktuell Verkehrsdienst. Vorsicht auf der A4 Richtung Frankfurt zwischen Wilsdruff und dem Dreieck Nossen liegt ein Rad auf der rechten Fahrspur. A2 Richtung Berlin zwischen Allerengersleben und Eilsleben. 4 Kilometer stockender Verkehr an einer Baustelle. A4 Richtung Frankfurt. In der Abfahrt Gera steht ein defekter Bus. A9 Richtung München, zwischen Triptis und Dittersdorf 2 Kilometer Stau nach einem Unfall. A14 Richtung Dresden, zwischen Kreuz Magdeburg und Wansleben Stau wegen eines Schwertransports im Baustellenbereich. Hier dauert es 20 Minuten länger. Vorsicht auf der A73 Richtung Bamberg, zwischen Ebersdorf und Untersiemau liegen Fahrzeugteile auf der Fahrbahn. Vorsicht auch auf der B184 zwischen dem Abzweig Bachtendorf und Bitterfeld befindet sich eine ungesicherte Unfallstelle. Und geblitzt wird auf der A71 Richtung Sangerhausen zwischen Rennwertshausen und Meiningen Süd. Soweit der MDR Aktuell Verkehrsdienst, 7.34 Uhr.
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5: Mit Susanne Böttcher und dem Blick auf die Pflegereform, da ist schon ein großer Schritt gemacht. Den Rest soll eine Kommission regeln. Beschlossen ist beispielsweise, dass die Beiträge für Kinderlose um 0,3 Prozentpunkte steigen. Der von der SPD geforderte Pflegedeckel, mit dem begrenzt werden sollte, wie viele Pflegeheimbewohner zuzahlen müssen, der ist dagegen vom Tisch. Und Gesundheitsminister Carsten Lindemann macht jetzt im ZDF auch klar, dass nicht mal die Kommission sich mehr damit beschäftigen solle.
20: Also ein Deckel ist ja hochgradig gefährlich auch, das muss man einfach so sagen. Wenn man einen Deckel einführt, erstens schützt er vielleicht 300 Euro, ich muss trotzdem über 3000 Euro zahlen. Und zweitens sorgt er dafür, dass die Kosten weiter ausarten, weil natürlich dann diejenigen sagen, die Pflegeleistung anbieten, vielleicht können wir Kostensteigerungen in Kauf nehmen, weil die Patienten oder die zu Pflegenden werden ja gedeckelt.
5: Die vorläufigen Ergebnisse der Pflegereform. Heute Morgen Thema in unserer Medienschau.
21: Natürlich lässt sich eine Finanzlücke wie die in der gesetzlichen Pflegeversicherung nicht schließen, ohne dass irgendwo Einsparungen gemacht werden, heißt es im Kommentar der Rheinpfalz aus Ludwigshafen. Dass diese aber nicht ausschließlich zulasten der Pflegebedürftigen und ihrer Angehörigen gehen sollten, ist richtig so. Es braucht auch strukturelle Änderungen am Pflegesystem, um dieses nachhaltig zu stabilisieren. Zumal die Anzahl der Pflegebedürftigen in den nächsten 10 bis 15 Jahren noch deutlich steigen dürfte. Die Lausitzer Rundschau aus Cottbus schreibt, neu ist, dass Betroffene und ihre Angehörigen weniger für die Unterkunft im Pflegeheim zahlen müssen und Kinderlose dafür aufkommen. Letztere dürften weit davon entfernt sein, sich fair behandelt zu fühlen, zumal von der Schonfrist beileibe nicht nur die Ärmsten profitieren. Die Thüringer Allgemeine aus Erfurt sieht es ähnlich. Weil vieles, was gestrichen werden sollte, als Leistung verbleibt, braucht es Menschen, die die Mehrkosten der entschärften Reform bezahlen. Das sind nach dem Kompromiss mit der SPD jetzt die Kinderlosen und die Besserverdiener in Deutschland. Zumindest in deren Ohren klingen die Mahnungen des Kanzlers, Abgaben müssten sinken und nicht steigen, jetzt ziemlich hohl. Das Straubinger Tagblatt kommentiert, tragfähige Antworten auf die Frage, wie in einer rasch alternden Gesellschaft das Pflegesystem aufrecht und bezahlbar gehalten werden kann, ist die schwarz-rote Koalition schuldig geblieben. Diese soll eine neue Expertenkommission geben, obwohl es an Gutachten von Fachleuten nicht mangelt. Die Hoffnung von Konservativen und Sozialdemokraten ist, dass Sachverständige ihnen wieder ein Paket zusammenschnüren, das sie als Kompromiss beschließen können. Abschließend das Handelsblatt aus Düsseldorf. Die Union konnte die Forderungen der Sozialdemokraten wenige Minuten vor Beginn der Kabinettssitzung in eine Kommission auslagern. Aber das ist wohl als Resultat einer enormen Kraftanstrengung zu werten. Das konnte man auch an Gesundheitsminister Carsten Linnemanns abgekämpftem Gesicht im Anschluss ablesen. Das lässt nichts Gutes vermuten für die kommenden Monate. und mit der Rentenreform kommt der weit größere Brocken auf die Koalition erst noch zu.
5: Soweit unsere Medienschau. Die AfD in Sachsen-Anhalt hatte im Wahlkampf eine sogenannte Abschiebe- und Remigrationsoffensive gefordert. Wenn es nach dem Österreicher und bekannten Rechtsextremisten Martin Sellner geht, dann wird Sachsen-Anhalt demnächst das Remigrationsmusterland. Sellner hat jetzt nach dem Wahlsieg der AfD sein Institut für Remigration nach Magdeburg verlegt. Ein direkter Zusammenhang? Nicht nachweisbar. Einige Überschneidungen dagegen schon. Sebastian Hesse.
1: Sein Institut für Remigration sei der führende Think Tank zum Thema Remigration in Europa, behauptet Martin Sellner auf seiner Website. Die Postanschrift des Österreichers ist Wien, die deutsche Geschäftsadresse seines Institutes im sächsischen Chemnitz. Und jetzt die Institutsgründung in Sachsen-Anhalt, die der Flüchtlingsrat in Magdeburg publik gemacht hat.
2: Wir haben bei unseren Recherchen gesehen, also geht es nicht nur um eine Ankündigung,
1: erzählt Said Said vom Flüchtlingsrat.
2: Es geht um eine eingetragene Gesellschaft mit rechtlichen Sitz in Magdeburg und konkretes Strategiepapier in Sachsen-Anhalt. Und dieses Papier entwirft politische Maßnahmen für ein Bundesland und reicht deutlich weiter als eine gewöhnliche Debatte über Abschiebungen.
1: Das Strategiepapier für Sachsen-Anhalt beinhaltet neben den üblichen Forderungen nach einer härteren Abschiebepraxis auch ein Vorgehen gegen deutsche Staatsbürger mit Migrationshintergrund, sofern diese nicht assimiliert sein. Ähnliche Gedanken hatte Sellner in einem Buch mit dem Titel Remigration formuliert, das in Sachsen-Anhalt im Antaios Verlag von Götz Kubitschek erschienen ist. In einem Videoblog erklärte Sellner vor einem Jahr, warum er auch Staatsbürger ins Visier genommen hat.
22: Ich wäre doch eine Witzfigur aus rechter Sicht, wenn ich ein Buch schreibe über das Migrationsproblem und dann nicht spreche über den Vergewaltiger vom Schlachtensee, Ali XY, der seine Frau vergewaltigt hat und der kein Wort Deutsch spricht, obwohl er deutscher Staatsbürger ist, der vor Gericht einen Übersetzer braucht. Oder über diese grassierenden islamischen Parallelgesellschaften, die jetzt Massen eingebürgert werden.
1: Die AfD-Fraktion im Magdeburger Landtag hat MDR aktuell auf Anfrage schriftlich mitgeteilt, ihr seien weder das Institut noch das Strategiepapier bekannt. Sellner und Ulrich Siegmund, der möglicherweise im Dezember Ministerpräsident in Magdeburg wird, sind sich mindestens einmal persönlich begegnet. Dazu äußerte sich Sellner auch auf Social Media.
23: Es verbindet eine Sache, meine Person mit Ulrich Siegmund. Unsere Wege kreuzen sich 2023 in Potsdam.
1: Gemeint ist das viel diskutierte Potsdamer Treffen vom November vor 3 Jahren, bei dem Sellner einem kleinen Kreis seine Remigrationsthesen vorstellte. Siegmund gehörte zu den Teilnehmern. Bekannt ist, dass eine Reihe prominenter AfD-Politiker zu Gast waren in Schnellroda beim Institut für Staatspolitik von Sellners Verleger Kubitschek. Ob es dort zu persönlichem Austausch gekommen ist, ist nicht bekannt. Aber Passagen aus dem AfD-Regierungsprogramm lesen sich, als stammten sie aus Sellners Feder, etwa wenn eine migrationspolitische Kehrtwende um 180 Grad gefordert wird oder eine Abschiebe- und Remigrationsoffensive. Said Said vom Flüchtlingsrat glaubt nicht an Zufall.
2: Sellner legt ein Konzept für Sachsen-Anhalt vor und die AfD fordert in ihrem Regierungsprogramm selbst eine Stabsstelle, eine Beauftragte und eigene sogenannte Remigrationsnutzerinnen. Und die politischen Überschneidungen sind sehr deutlich. Und die entscheidende Frage lautet deshalb, wie schnell konnten solchen Vorschläge in einer AfD-geführte Landesregierung aufgegriffen und umgesetzt werden. Und genau dafür warnen wir.
1: Eine Interviewanfrage von MDR aktuell an Martin Sellner blieb unbeantwortet.
5: Der Bericht von Sebastian Hesse.
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0: Mit Ramo Hinsdorf einen schönen guten Morgen. Natürlich gibt's hier gleich die wichtigsten Fakten vor dem Fußball-Nations-League-Spiel der deutschen Mannschaft gegen Serbien. Ob das heute Abend in München so ein Knaller wird. Wie der Auftritt der Handballer vom SC Magdeburg gestern Abend im Top-Duell gegen den THW Kiel, das wird man sehen. Erstmals seit Februar 24 hat der SCM den Rekordmeister bezwungen und das gleich mit 6 Toren plus. 32-26. Jens Lampe mit Reaktionen.
24: Schon nach 15 Minuten riss es die 6.600 Zuschauer in der Ausverkauf
3: ausverkauften Magdeburger Arena von ihren Sitzen. Der SCM führte zu diesem Zeitpunkt bereits 7:3, auch weil das kroatische Duo im Magdeburger Tor Glanzparaden am Fließband zeigte. Dafür bekamen Mate Mandic und Dominik Kuzmanovic ein Extralob von ihrem Trainer Benedikt Wiegert.
4: Zwei super Torhüter mit 9 und 7 Paraden. Die beste Performance von unseren Torhütern, die wir diese Saison hatten, das gegen Kiel. Ist nicht selbstverständlich.
3: Es war das nahezu perfekte Spiel der Magdeburger in Abwehr und Angriff. Der deutsche Meister ließ dem Meisterschaftsmitkonkurrenten aus Kiel in keiner Phase der Partie aus dem Würgegriff. Nach der 15:9 Halbzeitführung dehnte der SCM den Vorsprung auf bis zu 8 Tore in der zweiten Hälfte aus. Der Auftritt der Mannschaft machte Trainer Wiegert stolz.
4: Es ist ein fantastischer Abend für uns. Ich habe größten Respekt vor dem, was die Mannschaft heute gemacht hat. Vor allen Dingen, wie man auch das Gefühl hatte, und ich hoffe, das kam auch bei euch allen an, wie sie ihr Herz auf dem Parkett gelassen hat, wie sie um jeden Zentimeter gefightet hat. Das macht mich sehr stolz.
3: Mit diesem Sieg übernahmen die Magdeburger vorerst die Tabellenspitze. Nächsten Sonntag hat der SCM sein nächstes Bundesliga-Heimspiel gegen den HC Erlangen.
6: Die Handballdamen des Thüringer HC haben nach einer beeindruckenden zweiten Halbzeit das Viertelfinale im DHB-Pokal erreicht. Das Team von Trainer Herbert Müller zwang gestern vor heimischer Kulisse den deutschen Meister HSG Blomberg-Lippe mit 34:31. Torfrau Laura Kuske, die selbst mit 13 Paraden glänzen konnte, war ob der Vorstellung gegen den Champion nicht mal überrascht.
10: Nee, eigentlich nicht. Ich muss sagen, also natürlich ist das Ergebnis überraschend. Das kann vielleicht so sein, ja, aber ich weiß, was in unserer Mannschaft steckt. Ich weiß, was sie drauf haben und ich wusste, dass das hier ein spannendes englisches Spiel werden wird, aber ich hatte auch ein gutes Gefühl für heute und deswegen einfach nur glücklich. Wir sind jetzt einfach so variabel aufgestellt, dass wir nicht mehr so sagen können, wir haben eine bestimmte Werferin, sondern wir können alle von jeder Position gefährlich werden und ich glaube, das macht uns diese Saison sehr aus.
6: Nicht überraschend gescheitert im Pokal ist Union Halle Neustadt. Beim großen Favoriten Borussia Dortmund gab es eine deutliche 30:43 Niederlage. Nächste Standortbestimmung für die deutsche Fußballnationalelf heute Abend in München gegen Serbien. Nach der Niederlage gegen die Griechen ist in der Nations League schon ein bisschen Druck auf dem Kessel. André Siems.
24: Ganz viel Positivität will der Bundestrainer für die nächsten beiden Länderspiele in die Umkleide packen. Nach dem Dämpfer gegen Griechenland erwartet Jürgen Klopp ein ähnliches Spiel gegen die Serben, die wahrscheinlich nicht durch Hurra-Fußball auffallen werden.
25: Ein tiefstehender Gegner ist für jede Mannschaft in jeder Entwicklungsstufe, egal ob du ausentwickelt bist oder gerade anfängst, aber die größte Herausforderung. Wir haben jetzt intensiv dran gearbeitet. Du musst die Restverteidigung muss passen, das Gegenpressing muss ganz, ganz stark sein. Wir müssen selber schnell, sicher und im Idealfall auch präzise passen. Wir müssen zum Abschluss kommen.
24: Gerade zum Abschluss kommen war das große Problem gegen die Griechen. Daran wurde zuletzt im Training gearbeitet. Jonas Urbich wird sein Nationalmannschaftsdebüt geben und zum ersten Mal im deutschen Tor stehen.
26: Ja, es ist ein Moment, auf den man ja sein ganzes Leben hingearbeitet hat. Und ich freue mich einfach, dass ich die Möglichkeit bekomme, ja hier im eigenen Stadion aufzulaufen und meinen Teil dazu beizutragen, dass wir ja, als Team unseren ersten Sieg unter Jürgen Klopp einfahren.
24: Die Serben kommen mit einer Niederlagenserie im Gepäck. 5 Pleiten gab es in den letzten 6 Spielen 2026.
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5: 7:46 Uhr, so rum. 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Top-Thema heute Morgen ist der neue Tankrabatt. Der gilt bis zum Jahresende. Weitere Meldungen jetzt mit Raik Steingasser.
19: Sachsen ist bundesweit Spitzenreiter bei der Beschäftigungsquote älterer Menschen. Das teilte die Bundesagentur für Arbeit anlässlich des heutigen Internationalen Tages der älteren Menschen mit. Mehr als 72% der Menschen im Alter zwischen 55 und 60 Jahren sind im Freistaat beschäftigt, so viel wie in keinem anderen Bundesland. In Braunsbedra sollen heute erneut 2 Fliegerbomben aus dem Zweiten Weltkrieg entschärft werden. Gegen 8 Uhr sollen deshalb laut Landkreis 4 Wohnhäuser und ein Gewerbegebiet geräumt werden. Die Blindgänger waren bei Bauarbeiten für eine neue Bahnbrücke entdeckt worden. In Italien ist das Verschleierungsverbot an Schulen in Kraft getreten. Staatspräsident Sergio Mattarella setzte am Abend seine Unterschrift unter das Gesetzesdekret der Regierung von Ministerpräsidentin Giorgia Meloni. Das Wetter, heute erst freundlich mit Sonne, später von Westen her immer mehr Wolken. Von der Rhön über den Harz bis zur Altmark sind am Nachmittag dann auch Schauer möglich. 21 bis 26 Grad die Topwerte. Morgen viele Wolken und gebietsweise Regen, später freundlicher bei 18 bis 21 Grad. MDR aktuell Verkehrsdienst, A2 Richtung Berlin, zwischen Allerengersleben und Eisleben 8 Kilometer stockender Verkehr an einer Baustelle. Vorsicht auf der A4 Richtung Frankfurt, zwischen Wilsdruf und dem Dreieck Nossen liegt ein Rad auf der rechten Fahrspur. A4 Richtung Frankfurt, die Abfahrt Gera ist gesperrt, hier steht ein defekter Bus. A9 Richtung München zwischen Triptis und Dittersdorf 2 Kilometer Stau nach einem Unfall. Und A14 Richtung Dresden zwischen dem Kreuz Magdeburg und Wandsleben Stau wegen eines Schwertransports im Baustellenbereich. Soweit der MDR aktuell Verkehrsdienst. Es wird 7.48 Uhr.
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5: Mit dem Blick in die USA, in Tennessee war für vergangene Nacht unserer Zeit die erste Hinrichtung einer Frau seit mehr als 200 Jahren geplant. Doch es ist offenbar zu Komplikationen gekommen. Giselle Ucker.
9: Über mehrere Stunden war nicht klar, ob die Todesstrafe von Christa Pike noch am selben Tag vollstreckt werden kann. Ein Bundesgericht hatte die Hinrichtung kurz vorher gestoppt. In einem Eilverfahren entschied das oberste US-Gericht dann aber, dass die Tötung der 50-Jährigen rechtmäßig ist. Zwei Giftspritzen wurden der verurteilten Mörderin noch am selben Abend verabreicht. Doch es gab Komplikationen. Zeugen, die bei der Hinrichtung zusahen, berichten, dass Christa Pike nach den Injektionen tödlicher Chemikalien noch am Leben war und geschnarcht habe. Das zuständige Gefängnis hat daraufhin den Transport von Pike in ein Krankenhaus angeordnet. Die verurteilte Mörderin Pike hatte Mitte der 90er Jahre als Teenager eine Klassenkameradin geschlagen, gefoltert und getötet. Der Fall erregte damals US-weites Aufsehen. Auf der Brust der Leiche war ein Pentagramm eingeritzt, was als satanisches Zeichen gilt. Das Opfer war 19 Jahre alt. Pike war nach Angaben des zuständigen Bundesstaates die einzige Frau, die im Todestrakt eine Strafe verbüßte. Ihre Hinrichtung wäre die erste einer weiblichen Person in Tennessee seit mehr als 200 Jahren.
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5: Um 7.49 Uhr. Heute Vormittag wird die diesjährige Studie Die Ängste der Deutschen veröffentlicht. Schon zum 35. Mal wurden Bürgerinnen und Bürger zu ihren Sorgen rund um Wirtschaft, Politik, Gesellschaft, Gesundheit und Umwelt befragt. Die Ergebnisse gelten als ein Stück Zeitgeschichte. Doch warum ist das Thema Angst so wichtig für unsere Entscheidungen? Und sind wir durch Angst auch manipulierbar? Darüber konnte ich mit Bärbel Frischmann sprechen. Sie ist Professorin für Geschichte der Philosophie an der Universität Erfurt, hat das Buch Angstwesen Mensch veröffentlicht. Und ich habe sie zunächst gefragt, welche Bedeutung denn Ängste haben und warum wir sie vielleicht brauchen.
11: Ja, ich würde vielleicht, um das etwas genauer einordnen zu können, eine begriffliche Unterscheidung zunächst machen zwischen Furcht und Angst. Wenn wir die Furchtkonstellation anschauen, geht es vor allem darum, dass der Organismus sich schützt im direkten Überlebenskontext. Also ich bin mit etwas konfrontiert, was mir als Gefahr direkt und unmittelbar gegenübertritt, und dort spult der Körper dann Automatismen ab, reflexhaft, die ihn schützen. Diese Funktion wird im Laufe der Evolutionsgeschichte erweitert, weil jetzt hier reflexive Komponenten bei Menschen dazukommen. Wir haben also jetzt eine gedankliche Komponente, die dazu kommt, nämlich uns mit allen möglichen Gefahren auseinanderzusetzen, die unseren Nahbereich betreffen, die unseren Beruf betreffen, die die Gesellschaft betreffen, unsere Gesundheit betreffen, unseren Wohlstand betreffen. Und diese Komponente würden wir dann Angst nennen.
5: Und es mündet direkt in die nächste Frage, denn die eingangs angesprochene Studie, die wird von einem Versicherungsunternehmen in Auftrag gegeben.
11: Ja,
5: der Zusammenhang erscheint da total logisch, denn für die Versicherungsbranche ist ja Angst quasi Geschäftsgrundlage, also Angst vor Berufsunfähigkeit, Krankheit, ja. Unfällen. Das heißt, Ängste sind in gewisser Weise sogar vernünftig.
11: Genau, Ängste sind vernünftig, also sie sind überlebensnotwendig, weil in den Ängsten ausgetragen wird, was wir jeweils individuell bedroht sehen und was wir schützen möchten.
5: Blicken wir auch mal auf die politische Ebene. Im Jahr 2025 sind in Deutschland mehr als 2.800 Menschen bei Unfällen im Straßenverkehr ums Leben gekommen. Zum Vergleich gab es 6 Getötete durch Terrorakte. Die politische Konzentration ging ja gerade nach dem Attentat in Aschaffenburg dann aber trotzdem auf die Themen Amok und Terror mit ganz unterschiedlichen Maßnahmen. Sind wir also auch auf politischer Ebene durch unsere Ängste beeinflussbar?
11: Ja, ich denke schon. Das ist natürlich auch eine Möglichkeit, auf Menschen Einfluss zu nehmen, politisch, also politische Ziele zu erreichen, indem mit dem Ansprechen der Menschen auf bestimmte Gefährdungsmöglichkeiten auch Strategien zu verfolgen, um bestimmte Ziele durchzusetzen, eine Machtposition zu sichern, bestimmte Stimmungen in der Gesellschaft zu erzeugen, die dann wieder ja, wenn man so will, politisch instrumentalisiert werden können.
5: Und es gäbe noch so viele Beispiele zu ergänzen, zum Beispiel in Sachen Konsum, allein schon die Angst, was zu verpassen oder was nicht zu bekommen. Aber jetzt drehen wir es mal um. Sind wir denn auch in der Lage, unsere Ängste abzulegen, um uns möglichst nicht manipulieren zu lassen?
11: Ja, ich würde folgendermaßen das einordnen. Also mein Eingangsstatement war ja, Ängste sind überlebensnotwendig, weil wir durch die Ängste verstehen lernen, was uns als Menschen wichtig ist. Kulturell, sozial, politisch, familiär. Ja, die Ängste sind also wie so eine Signalflagge, die zeigt, hier musst du jetzt aufpassen, hier geschieht jetzt etwas, was für dich wichtig ist. Ja, an dieser Stelle entstehen die Ängste. Da die Ängste ja aus gedanklichen Konstrukten entstehen, ja, das sind ja unsere Vorstellungen von Gefahr, wir genau da die Möglichkeit haben, auch einzugreifen, also einzuwirken, uns selbst zu kontrollieren, uns selbst auch quasi gedanklich etwas zu steuern. Wenn das nicht möglich wäre, hätten alle Therapien überhaupt keine Möglichkeit, etwas zu erreichen bei Angststörungen.
5: Ich würde gerne noch ein aktuelles Beispiel von Ihnen eingeordnet wissen, und zwar vom angeschlagenen Autobauer VW. Der hat gestern bekannt gegeben, Tarifverträge zu kündigen. Die wurden ja über Jahre weg hart verhandelt, aber was heißt das denn für Arbeitnehmerinnen und Arbeitnehmer? Nehme ich vielleicht aus Angst lieber den schlechteren Arbeitsvertrag oder im Worst Case gar keinen? Spielen da auch die Arbeitgeber mit Ängsten?
11: Das würde ich schon so sehen. Natürlich ist das jetzt eine individuelle Entscheidung. Also wie platziere ich mich? Wie wichtig ist es mir, als zum Beispiel als Gewerkschaftsmitglied hier in eine bestimmte Strategie mitzuverfolgen? Oder denke ich nur egoistisch über diese ganze Situation nach? Das hat natürlich viele Rahmungen, die man sich genauer anschauen müsste. Aber natürlich ist es so, dass in solchen großen, das sind ja große Entscheidungen, dass in solchen Problematiken immer auch eine Angstkomponente mit einer Rolle spielt. Und dass damit auch, wenn auch versteckterweise, schon auch Einfluss ausgeübt wird, um in die eine oder andere Richtung dann zu kanalisieren. Das denke ich schon.
5: Das waren Informationen und Einschätzungen zum Thema Ängste von Bärbel Frischmann, Professorin für Geschichte der Philosophie an der Universität in Erfurt. Vielen Dank für Ihre Zeit.
11: Ja, sehr gerne. Auf Wiederhören.
5: 5:08 haben wir es. Beim Thema Ehrenamt denken wahrscheinlich auch Sie eher an Menschen im Ruhestand, die Zeit haben. Aber Überraschung, keine Altersgruppe ist engagierter als junge Menschen. Das zeigen Zahlen des Bundessozialministeriums. Charlotte Golde hat sich angeschaut, wie dieses Engagement heute aussieht und was da manchmal hinderlich ist.
8: Einmal in der Woche besucht Vera Sand eine Kita im Leipziger Osten. Die Kinder empfangen die 24-Jährige voller Vorfreude. Sie ist Vorlesepatin beim Verein Leselust Leipzig. Seit 2 Jahren kommt sie jede Woche in die Kita, um mit den Kindern zu lesen.
13: Wenn man dann merkt, dass die Kinder Lust haben und sich auf die nächste Geschichte freuen, da merkt man, man macht irgendwie was richtig. Und natürlich auch im Verein habe ich das Gefühl, dass die Leute froh sind, dass man hilft. Es gibt irgendwie immer was zu tun.
8: Eigentlich studiert sie Jura und hatte einen simplen Wunsch.
13: Ich habe das angefangen, einfach weil ich ein bisschen was machen wollte, was nicht so arg am Schreibtisch ist. Aber wo ich mich mit Kindern beschäftige und in Kitas gehe, für mich ist einfach diese Vorlesestunde eine der schönsten Stunden in der Woche.
8: Damit gehört Vera zu einer Altersgruppe, die engagierter ist als jede andere. Trotzdem fehlen vielen Vereinen junge Menschen. Birgit Bursee von der Bundesarbeitsgemeinschaft der Freiwilligenagentur erklärt die Gründe.
14: Die Wahl des Engagements erfolgt stärker nach Themen, die besonders junge Menschen ansprechen und wo sie dann projektorientiert sich engagieren, aber eben nicht mehr so klassisch sagen, ich gehe in die Jugendfeuerwehr und dort bleibe ich auch bis ins hohe Alter.
8: Das trifft in Vereinen besonders die Position, die man nicht mal eben nebenbei macht. Detlef Graupner von der Fachstelle Freiwilligendienste Sachsen erklärt das so.
15: Ehrenamt ist wahrscheinlich für viele junge Menschen jetzt erstmal nicht gerade der sexy Begriff, in dem sich viele wiederfinden. Aber viele junge Menschen wollen sich schon engagieren, scheuen jedoch oft eine langfristige Bindung an Organisationen. Verbunden ist ja damit auch das Thema Verantwortungsübernahme, also auch mal in den Vorstand zu gehen, überhaupt in Vereinsstrukturen mitzumachen.
8: Dazu kommt, im Osten engagieren sich weniger als im Westen. Laut Birgit Bursee liegt es aber nicht an den jungen Menschen.
14: Wir haben Benachteiligungen, was finanzielle Ausstattung angeht und gerade in den ländlichen Regionen Engagement, Hemmnisse wie Mobilität. Also da gibt es schon auch strukturelle Hürden, auch was zum Beispiel das Sponsoring von Unternehmen angeht. Wir haben lange nicht die Unterstützungsquote, wie sie in städtischen großen Ballungsräumen zu finden sind.
8: Damit sich das ändert, sieht Detlef Graubner auch die Vereine in der Pflicht.
15: Also dass es Freiräume gibt und Brücken zu Engagementmöglichkeiten gebaut werden, was eben nur teilweise gut funktioniert. Also es wird dann über die Jugend gemeckert, aber im Prinzip der Jugend eben auch nicht die Möglichkeit gegeben, sich aktiv irgendwo einzubringen.
8: Vera Sand hat dafür eine Möglichkeit gefunden. In ihrem Freundeskreis ist sie aber die Einzige, die sich engagiert.
13: Man bekommt kein Geld dafür. Man muss es schon machen, wenn man das gerne macht. Ich finde das aber auch gesellschaftlich irgendwie sehr wichtig. Und da ist Vorlesen in der Kita ja nur ein ganz kleiner Teil von. Aber es fühlt sich natürlich schon nach einer nochmal besondereren Aufgabe an als mein Studium.
8: Die Zahl junger Ehrenamtlicher ist seit 2014 bundesweit um 5% zurückgegangen. Dennoch gibt es Menschen wie Vera. Nächste Woche, zur gleichen Zeit, liest sie den Kindern wieder aus ihren Büchern vor.
5: Kurz vor 8, wir schauen aufs Wetter für Sachsen, Sachsen-Anhalt und Thüringen und machen das mit Ralf Valencia. Am Wochenende haben sich, glaube ich, viele vorgenommen, Pilze zu suchen. Dafür braucht es ein bisschen Regen und den gibt es heute auch, oder?
12: Den kann es heute schon mal geben und zwar in so einem Streifen im Westen Thürings und im Westen von Sachsen-Anhalt. Das heißt also von der Rhön über das Eichsfeld und den Harz bis zur Altmark. Da sind im Laufe des Nachmittags durchaus Schauer möglich. In der Nacht zieht dann auch mal kräftiger Regen durch, vor allem in Sachsen-Anhalt und Thüringen. Und da geht es dann auch runter auf 14 bis 12 Grad. Und das bedeutet dann morgen viele graue Wolken und noch etwas Regen. Später wird es dann von Westen her allmählich freundlicher und trocken. Bei den Temperaturen schaffen wir heute, da wo noch mal viel Sonne dabei ist, Werte bis 26 Grad. Ab morgen sind wir dann im Temperaturniveau zwischen 18 und 21 Grad zu finden.
5: Ralf Valencia, danke schön. Im Thüringer Landtag brannte vergangene Nacht sehr lange das Licht. 10 Stunden wurde gesprochen, diskutiert und hinterfragt, und zwar ein mögliches AfD-Verbotsverfahren. Und neben Juristinnen und Juristen war die Anhörung auch ganz prominent besetzt.
16: Meine Damen und Herren, es ist mir eine große Ehre, heute vor dem Thüringer Landtag sprechen zu dürfen. Mein Name ist H.P. Kerkeling. Ich bin seit 42 Jahren in den Medien tätig und konnte 42 Jahre lang von der besonderen Meinungsfreiheit, die in diesem Land herrscht, profitieren.
5: Details zur Anhörung gestern in Erfurt gibt es hier in 10 Minuten. Die habe ich mit unserem Korrespondenten besprochen.
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19: Um 8 Uhr mit Raik Steingasser. Seit Mitternacht gilt wieder ein Tankrabatt. Bis Ende Dezember sinken damit die Steuersätze auf Benzin und Diesel um jeweils rund 17 Cent pro Liter, wie schon im Mai und Juni. Online-Portale zeigen, dass der Rabatt gleich zum Start zu sinkenden Preisen an vielen Zapfsäulen geführt hat, teilweise um bis zu 11 Cent. E10 kostete an günstigeren Tankstellen weniger als 2 Euro. Bundesgesundheitsminister Carsten Linnemann ist dagegen, die Eigenanteile für Pflegekosten im Heim zu deckeln. Der CDU-Politiker erklärte am Abend im ZDF, der Vorschlag der SPD werde nicht in die geplante Pflegekommission gehen. Ein Deckel wäre hochgradig gefährlich. Er spare vielleicht 300 Euro, die Kosten könnten aber weiter ausarten. Stattdessen setzt Linnemann auf sozialverträgliche Leistungszuschüsse. Die Bundesregierung hatte die Pflegereform gestern beschlossen. Viele Fragen sollen aber erst von der neuen Kommission beraten werden. Im US-Bundesstaat Tennessee ist die erste Hinrichtung einer Frau seit mehr als 200 Jahren vorerst gescheitert. Den Behörden zufolge lebte die 50-Jährige auch nach 2 Giftspritzen noch und wurde in ein Krankenhaus gebracht. Die Frau war vor 30 Jahren für den Mord an einer Mitschülerin zum Tode verurteilt worden. Der oberste Gerichtshof hatte erst kurz vor der geplanten Hinrichtung den Weg dafür freigemacht. In Sachsen-Anhalt wird darüber diskutiert, ob Kommunen auch weiterhin an neuen Windrädern mitverdienen sollten. Der Landesverband Erneuerbare Energien ist dafür, das entsprechende Beteiligungsgesetz zu erhalten. Geschäftsstellenleiter Stefan Palm sagte dem MDR, die Mehrwerte, die durch die Stromproduktion entstünden, müssten auch vor Ort ankommen. Nach dem Gesetz können Kommunen pro Windrad bis zu 40.000 Euro im Jahr erhalten. Die AfD will diese Einnahmequelle abschaffen. Das Gesetz sei ein Mittel, um widerspenstige Kommunen zu erpressen. In Dresden hat ein Polizist am Abend auf einen mutmaßlichen Sexualstraftäter geschossen und ihn dabei schwer verletzt. Nach bisherigen Erkenntnissen sollte der Verdächtige in seiner Wohnung im Stadtteil Prohlis verhaftet werden. Dabei holte er laut Polizei ein Messer hervor und drohte damit, sich selbst zu verletzen. Kurz darauf habe der Beamte eingegriffen und seine Dienstwaffe eingesetzt. Der Angeschossene kam ins Krankenhaus. Die Kriminalpolizei ermittelt. Das waren die Nachrichten. Das Wetter mit den Temperaturen von 7 Uhr, Borken wolkig 15 Grad, Chemnitz fast wolkenlos 13, Dresden wolkenlos 15, Eisenach wolkig 11 Grad. Erfurt, Gera, Görlitz wolkig 10 Grad, Fichtelberg leicht bewölkt 12 Grad, Halle und Leipzig wolkig 8 Grad, Magdeburg wolkig 12 Grad, ebenso in Meiningen. Heute ist es zunächst heiter, später zunehmend bewölkt. Von der Rhön über den Harz bis zur Altmark sind dann auch Schauer möglich. Ansonsten bleibt es trocken. Die Höchstwerte 21 bis 26 Grad. Morgen wechselnd bis stark bewölkt und gebietsweise Regen. Am Nachmittag von Westen her freundlicher. Höchstwerte dann 17 bis 21 Grad. Am Samstag erst stellenweise Frühnebel, später wechselnd bewölkt mit Sonne. Es bleibt trocken und herbstlich mild. MDR-Verkehrsdienst, A2 Richtung Berlin zwischen Marienborn-Helmstedt und Eilsleben, 6 Kilometer Stau an einer Baustelle. Hier müssen Sie eine halbe Stunde mehr Zeit einplanen. A4 Richtung Frankfurt, die Abfahrt Gera ist gesperrt, hier steht ein defekter Bus. A14 Richtung Dresden zwischen dem Kreuz Magdeburg und Wandsleben, Stau wegen eines Schwertransports im Baustellenbereich. Hier dauert es 15 Minuten länger. Das Fahrzeug ist zu breit für die Baustelle. Geblitzt wird's auf der A71 Richtung Sangerhausen zwischen Rentwertshausen und Meiningen Süd. Soweit der MDR-Verkehrsdienst. Es wird 8.04 Uhr.
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5: Mit Susanne Böttcher kommen Sie gut in diesen Donnerstag, vielleicht ja auch schon an der Tankstelle. Dort heißt es aufatmen. An der Zapfsäule seit Mitternacht gilt der neue Tankrabatt, sprich knapp 17 Cent Steuernachlass pro Liter. Die Hoffnung vieler Betreiber der Tankstellen dürfte sein, dass es weniger Ärger gibt. Zum einen weniger Frust der Kunden, zum anderen weniger Autofahrer, die ohne zu zahlen davonfahren. Denn diese Fälle gab es wohl in den vergangenen Monaten gehäuft. Aber wie groß ist das Problem? Astrid Wolf hat nachgefragt.
2: Knapp 10% der Tankstellen in Deutschland, etwa 1250, vertritt der Tankstelleninteressenverband TIV. Sprecher Herbert Rabel sagt:
17: Es gibt eine Verbindung zwischen höheren Spritpreisen und Diebstahl von Kraftstoff. Zumindest ist das, ich habe da ja keine Zahlen, aber ist das, was unsere Mitglieder beobachten. Die sagen, dass so ungefähr ab so einer Schwelle von 2,40 die Bereitschaft steigt, einfach mal 5 gerade sein zu lassen und wegzufahren. Die meisten kommen aber nach einer halben Stunde, spätestens nach einer Stunde zurück.
2: Ein weiterer kleiner Teil agiere kriminell, mit verhülltem Gesicht und mit verdeckten oder falschen Nummernschildern. Auch dieser Teil sei leicht gestiegen, aus Sicht der Tankstellenbetreiber und Pächter. Diese Beobachtung kennt auch Hans-Joachim Rühlemann, Vorstandsvorsitzender des Garagen- und Tankstellengewerbes Nordost. Dessen Zentralverband vertritt rund 2000 Tankstellen im Land.
18: Der Mensch an der Kasse kann in der Regel das Tankfeld nicht insofern einsehen, halt, dass er sieht, hat der ein Nummernschild dran, hat er kein Nummernschild dran. Die kommen ja auch zu Zeiten, halt, wo viel zu tun halt ist. Also derjenige, der das mal macht, weil er mal in einer Notlage ist, weil er, weiß ich nicht, seinem Sohn zum Geburtstag ein schönes Geschenk machen will, aber kein Geld mehr halt hat, der schraubt das dann halt ab, fährt vor, tankt und nimmt das Geld dann für das Geschenk. Das ist leider tatsächlich wirklich so.
2: Verlässliche Zahlen gäbe es durch die polizeiliche Kriminalstatistik einmal im Jahr. Die hat in den vergangenen Jahren nahegelegt, dass sich Tankstellenbetrug ähnlich der Preise entwickelt. 2025 waren die Spritpreise das dritte Jahr in Folge gesunken. Entsprechend gingen auch die Betrugsfälle zurück.
18: Wir haben in Sachsen einen deutlichen Rückgang der Tankbetrugsfälle und in Sachsen-Anhalt ebenfalls rückläufig. Die Ausnahme ist sozusagen Halle, wo die einen deutlichen Anstieg von Tankbetrugsfällen haben.
2: Für Thüringen lägen ihm keine Zahlen für 2025 vor. Entscheidend für Rühlemann, fast die Hälfte der Fälle könne aufgeklärt werden, deutlich mehr als früher. Vom Bundesverband Freier Tankstellen, BFT, heißt es, mit einer guten Ausleuchtung, flächendeckender Kameraüberwachung und falls nötig dem Sperren schlecht einsehbarer Zapfsäulen, die dann an der Kasse freigegeben werden, würden Verbandsmitglieder vorbeugen. Ein entscheidender Punkt, eine hochwertige Videoüberwachung, bestätigt der Sprecher der Erfurter Polizei, Danny Schlee. Werde die Polizei schnell informiert und bekomme Angaben zu Personen und Kennzeichen, könne sie unmittelbar ermitteln.
20: Zum einen kann es wirklich passieren, dass man schlicht vergessen hat,
0: zu bezahlen. Über das Kennzeichen können wir dann den Halter ermitteln und können dann im ersten Gespräch schon feststellen, ist es hier ein Versehen gewesen oder hat jemand vorsätzlich gehandelt. Unabhängig davon leiten wir ein Ermittlungsverfahren ein. Ergibt sich hier dann aber ein Hinweis darauf, dass keine Betrugsabsicht vorlag, wird das Verfahren in der Regel durch die Staatsanwaltschaft eingestellt.
2: Der zweite Fall sei der bewusste Tankbetrug. Mit falschen Kennzeichen sei die Täterermittlung schwieriger, sagt Schlee. In Erfurt habe man in diesem Jahr bisher keinen signifikanten Anstieg an Tankstellenbetrügen festgestellt.
5: Der Bericht von Astrid Wulff, 8:08. Es gibt sie noch, die Erzählung, dass erneuerbare Energien teurer sein. Das stimmt jedoch nicht. Die sogenannten Stromentstehungskosten von Wind- und Solarstrom sind mittlerweile mit Abstand die niedrigsten und so wirkt es mindestens seltsam, dass die AfD in Sachsen-Anhalt nicht will, dass die Kommunen an neuen Windrädern mitverdienen. Dabei bräuchten sie dringend zusätzliche Geldquellen. Britta Felske.
1: Alexander Kleine freut sich auf neue Windräder in seiner Kommune. Kleine ist SPD-Bürgermeister der Stadt Klötze im Altmarkkreis Salzwedel in Sachsen-Anhalt. Mehrere Windräder sollen dort durch leistungsstärkere ersetzt werden. Für ihn bedeutet das eine Extra-Einnahme in der Stadtkasse.
4: Wir planen auch mit diesen Einnahmen. Wir planen vor allem aber auch damit, Gestaltungsräume neu zu schaffen für unsere Ortschaften, da wo die Windräder stehen.
1: Rechnen kann er mit dem Geld dank des Akzeptanz- und Beteiligungsgesetzes. Seit rund einem Jahr gilt es in Sachsen-Anhalt und verpflichtet die Betreiber neuer Windräder, die Kommunen an den Einnahmen zu beteiligen. Laut einem Rechenbeispiel der Landesregierung können das bis zu 40.000 Euro pro Jahr und Windrad sein. Auf diese Beteiligung habe er viele Jahre lang gewartet.
4: Es ist ja schließlich kein Geheimnis, dass wir Kommunen finanziell stark belastet sind und wir die Aufgabe haben, neben Sparmaßnahmen auch Einnahmepotenziale zu generieren.
1: Auch Hannes Loth, Bürgermeister von Ragun-Jesnitz, braucht dringend Geld für seinen Haushalt. Loth ist seit 2023 im Amt. Damals war er der erste hauptamtliche Bürgermeister der AfD. Auch in seiner Gemeinde wird der Windpark erneuert. Die Entscheidung dafür ist vor seiner Zeit im Rathaus gefallen, betont er. Entgegen der Parteilinie steht er der Windenergie aber offen gegenüber. Auch sonst sei er technologieoffen. Durch seine Gemeinde fährt er mit dem E-Auto. Privat setzt er auf Wärmepumpe und Solarstrom.
20: Prinzipiell bin ich da sehr wirtschaftsliberal eingestellt. Wenn der Investor kommt und sagt, ich möchte eine Windkraftanlage bauen, wenn die Bevölkerung sagt, wir haben nichts dagegen, und der Verpächter dann noch sagt, das können wir machen, und alle dafür sind, warum sollte ich dagegen sein?
1: Wenn es aber um die Frage geht, ob die Kommunen von den Windrädern profitieren sollen, ist Loth zwiegespalten. Die Gelder kann er gut gebrauchen. Das Gesetz aber erkaufe die Akzeptanz vor Ort. Seine Partei formuliert da noch schärfer. Es sei ein Mittel, um, Zitat, widerspenstige Kommunen zu erpressen. Widerspruch von Stefan Fahm vom Landesverband Erneuerbare Energie Sachsen-Anhalt.
21: Erpressung von Kommunen, das ist völlig absurd, denn ich denke, uns ist allen bewusst, dass die Mehrwerte, die durch die Produktion erneuerbare Energie entstehen, auch vor Ort ankommen sollen.
1: Das Gesetz wieder abzuschaffen wäre aus seiner Sicht nicht nur fatal für die Akzeptanz der erneuerbaren Energien vor Ort, sondern auch für Kommunen, die die Zahlungen brauchen, wie das AfD-regierte Ragun-Jesnitz von Bürgermeister Hannes Loth. Doch wo sollte das Geld sonst herkommen, wenn nicht über das Akzeptanzgesetz? Er zuckt mit den Schultern. Das sollten die Kollegen im Landtag entscheiden.
5: Der Bericht von Britta Felske, 8:11. Wir schauen nach Erfurt. Hier gab es gestern Abend eine Premiere in der bundesweiten Debatte um ein mögliches AfD-Verbotsverfahren. Erstmals kamen Experten und auch ein Prominenter bei einer Anhörung zum Für und Wider eines solchen Verbotsverfahrens in einem Landesparlament zu Wort. Und unser Thüringen-Korrespondent Jan Breuer hat zugehört und zwar bis in die Nacht.
22: Guten Morgen.
5: Was war denn das Ziel der gestrigen Anhörung?
22: Naja, das Ziel war zu beleuchten, welche Chancen ein Parteiverbotsverfahren gegen die AfD vor dem Bundesverfassungsgericht in Karlsruhe hätte. Wie die Beweislage ist, reicht sie aus, reicht sie nicht aus? Würde ein Scheitern eines solchen Verfahrens nicht dazu führen, dass die AfD das Gütesiegel der Verfassungsmäßigkeit verliehen bekommt? All das hat man diskutiert zwischen 14 Uhr und kurz vor Mitternacht. 9 Experten waren zur Anhörung gekommen. Und auch Habe Kerkeling, der in seinem Statement nicht als Experte sich bezeichnet hat, aber als Teil der Zivilgesellschaft.
23: Menschen, die mit dem Wahlslogan kommen, alles ist möglich,
3: Bei einem Autohersteller verstehe ich das. Da geht es dann um Geschwindigkeitssteigerung, mehr Sitzplätze im Auto. Aber eine politische Partei, bei der alles möglich ist und die das zu ihrem Wahlslogan macht, bei denen ist unter Umständen auch Buchenwald möglich. Wer die verbrecherische Vergangenheit dieses Landes verharmlost und umdichtet, verwirkt jede politische Daseinsberechtigung in unserer Demokratie. Wer nicht verantwortungsvoll mit der Geschichte umgeht, darf niemals Verantwortung für die Zukunft Deutschlands übernehmen.
22: So also Harpe Kerkeling gestern bei dieser Anhörung. Er hat sich dann auch nochmal deutlich dafür ausgesprochen, dieses AfD-Verbotsverfahren jetzt anzuschieben. Egal wie die Umfragewerte sind, wie die Wahlergebnisse der Partei aussehen und auch egal wie die Erfolgsaussichten sind. Er hat von den Politikern Mut gefordert, dies jetzt anzugehen, bevor es zu spät sein könnte.
6: Wie waren denn die Reaktionen auf seine Rede?
22: Also die Reaktionen waren sehr gemischt. Nach seinem 5-minütigen Eingangsstatement hat er Applaus bekommen von der Besuchertribüne, was eigentlich im Landtag nicht erlaubt ist. Während auf der anderen Seite die AfD sich einer Befragung verweigert hat, Daniel Haselhoff, der stellvertretende Fraktionsvorsitzende, sprach davon, sein Verdacht sei nun bestätigt, dass es sich um ein politisches Verfahren handele, worauf Habe Kerkeling dann erwidert hat, er fände das sehr schade, dass die AfD da nicht mitmacht, weil sie damit die Chance ungenutzt lässt, sich von allen Vorwürfen zu distanzieren. Tja, und Linke und SPD sprachen davon, dass seine Stimme eben eine Stimme der Zivilgesellschaft sei und dass man auch diese Stimmen berücksichtigen müsse bei der Entscheidung, wie es denn nun weitergeht. AfD-Verbotsverfahren, ja oder nein?

0: Perspektive liegen die Voraussetzungen für ein Parteiverbotsverfahren gegen die AfD nicht vor.
1: Denn die Einleitung eines Verbotsverfahrens gegen eine Partei, die nicht verfassungswidrig ist, ist selbst verfassungsfeindlich.
2: Das politische Konzept der AfD verstößt sowohl gegen das Demokratieprinzip wie auch gegen die Menschenwürde.
3: Ich weiß bei allem Respekt auch nicht, was in Ihrem Kopf vorgeht und hatte gerade das Gefühl, dass Sie vielleicht der Späte der Stunde geschuldet etwas wirr daherreden.
4: Also am Ende ist es dann noch mal richtig hitzig geworden. Das war dann übrigens kurz vor Mitternacht. Unterm Strich bleibt für die AfD, könnte vor allem die Nähe zu Martin Sellner, also dem Kopf der identitären Bewegung, zum Problem werden. Das hat übrigens auch der AfD-Anwalt Christian Konrad zugeben müssen. Er hat davon abgeraten, sich weiter mit Sellner zu treffen. Und auch das Remigrationskonzept erfülle viele Punkte der Demokratiefeindlichkeit. Das haben wir auch immer wieder gehört von den Experten. Was der Ausschuss nun macht aus diesem Abend, das muss abzuwarten bleiben. Es gab da jetzt keine weitere Abstimmung darüber. Die Sitzung ging dann in den nicht öffentlichen Teil. Der Ausschuss kann ja auch nur eine Empfehlung an den Landtag aussprechen, dass eben die Landesregierung sich im Bundesrat dafür einsetzt, ein AfD-Verbotsverfahren anzuschieben. Denn das kann nur die Länderkammer oder das kann die Bundesregierung oder eben der Bundestag.
5: Die Einschätzung war das von unserem Thüringen-Korrespondenten Jan Breuer. 8.15 Uhr, 8:15, 8:09. Sie hören MDR aktuell das Nachrichtenradio-Top-Thema heute Morgen ist der neue Tankrabatt. Der gilt seit heute und bis zum Jahresende. Details in den Nachrichten 8:30 und weitere Meldungen. Und was heute noch wichtig ist, verrät Ihnen Raik Steingasser.
6: Der Bund der Steuerzahler stellt heute sein neues Schwarzbuch vor. Darin werden 100 Fälle genannt, in denen Bund, Länder und Kommunen aus Sicht des Vereins sorglos mit Steuergeldern umgegangen sind. Dieses Mal wurden besonders staatliche Förderprogramme unter die Lupe genommen. In Fulda endet heute die Vollversammlung der Deutschen Bischofskonferenz. Zum Abschluss sind ein Gottesdienst und anschließend eine Pressekonferenz geplant. Die katholischen Bischöfe haben seit Montag diskutiert über Fragen der demokratischen Gesellschaft, die Aufarbeitung von sexuellem Missbrauch, Leihmutterschaft und künstliche Intelligenz. Der Bundesgerichtshof in Karlsruhe verhandelt heute über eine umstrittene Preiserhöhung beim Amazon Prime-Abo. Amazon hatte die Beiträge 2022 ohne ausdrückliche Zustimmung der Kundinnen und Kunden erhöht. Verbraucherschützer halten das für unzulässig und bekamen vor den Vorinstanzen Recht. Das Wetter heute erst freundlich, mit Sonne, später von Westen her immer mehr Wolken. Von der Rhön über den Harz bis zur Altmark sind am Nachmittag dann auch Schauer möglich. Ansonsten bleibt es trocken bei 21 bis 26 Grad. Morgen viele Wolken und gebietsweise Regen, später freundlicher bei 18 bis 21 Grad. MDR aktuell Verkehrsdienst, Vorsicht auf der A4 Richtung Frankfurt zwischen Dresden Flughafen und Dresden Hellerau. Liegt ein Stahlseil auf der mittleren Fahrspur. A2 Richtung Berlin zwischen Marienborn-Helmstedt und Eilsleben. 6 Kilometer stockender Verkehr an einer Baustelle. Hier dauert es 20 Minuten länger. A4 Richtung Frankfurt. Die Abfahrt Gera ist gesperrt. Hier steht ein defekter Bus. Und A14 Richtung Dresden zwischen dem Kreuz Magdeburg und Wandsleben. Stau wegen eines Schwertransports im Baustellenbereich. Hier dauert es 15 Minuten länger. Soweit der MDR aktuell Verkehrsdienst. 8.17 Uhr.
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5: Großer Bahnhof heute in Münster. Am Nachmittag erhält die NATO als Verteidigungsbündnis den Internationalen Preis des Westfälischen Friedens. Im historischen Rathaus werden hochkarätige Gäste erwartet. NATO-Generalsekretär Mark Rutte zum Beispiel und auch Bundeskanzler Merz. Allerdings gab es seit Bekanntwerden des Preisträgers heftige Diskussionen. Oliver Steuk.
8: Noch nie in der 28-jährigen Geschichte war ein Friedenspreisträger so umstritten wie diesmal. Mit der NATO erhält ein Militärbündnis eine Auszeichnung, die doch eigentlich für Frieden steht. Für Jury und Preisstifter kein Widerspruch, erläutert Rainer Zinkern von der WWL, der Wirtschaftlichen Gesellschaft für Westfalen und Lippe, die den mit insgesamt 100.000 Euro dotierten Preis stiftet.
9: Frieden ist nur möglich, wenn er auch gesichert wird. Wenn der Frieden nicht dauerhaft gesichert wird, zerfällt er irgendwann. Und deswegen muss es eine starke Organisation geben, die das möglich macht.
8: Und WWL-Geschäftsführer André Vielstätte ergänzt.
10: Als wir vor über einem Jahr die Preisträger diskutiert haben, war uns klar, dass das ein Preisträger ist, den wir richtig einordnen müssen. Ich bin fest davon überzeugt, dass wir mehr gesellschaftliche Debatte darüber brauchen. Was braucht Frieden heute? Und wir sind davon überzeugt, es braucht starke Bündnisse, auch Verteidigungsbündnisse.
8: Viele sehen das anders. Als Kritik wurde sogar ein alternativer Friedenspreis ins Leben gerufen und vergangene Woche auch in Münster erstmals vergeben. Und zwar an einen Verein, der Kriegsdienstverweigerer und Deserteure unterstützt.

0: Auch zur heutigen Auszeichnung der NATO sind 5 Demos angekündigt, sagt Konstanze Heine von der Polizei Münster.
1: Aktuell rechnen wir mit, ich würde mal schätzen, bis zu 2000 Teilnehmenden.
0: Was an der Sicherheitsbewertung aber nichts ändert.
1: Die Polizei hängt ihre Maßnahmen nicht an der Kritik gegenüber der Preisverleihung auf, sondern wir bewerten die Lage fortlaufend neu. Wir sind seit Wochen in der Planung. Von daher sind wir da gut gewappnet und auch geübt in solchen Einsatzlagen.
0: Eine der Demos soll am deutsch-niederländischen Chor in Münster starten. Das Chor ist eine Art schnelle Eingreiftruppe der NATO. Hier werden sich NATO-Generalsekretär Mark Rutte, Bundeskanzler Friedrich Merz und der niederländische Premierminister Rob Jetten schon vorab zu Gesprächen treffen, bevor um 16 Uhr der Festakt zur Preisverleihung im Rathaus startet. Rutte wird den Friedenspreis stellfretend für die NATO entgegennehmen. Merz wird zuvor eine Rede auf den Preisträger halten. Rund ums Rathaus von Münster ist den Tag über eine Hochsicherheitszone. Doch es ist nicht nur der Tag der NATO. Der Westfälische Friedenspreis geht immer auch an eine Jugendorganisation und das ist diesmal Socium Movens, ein Netzwerk, das junge Menschen in Mittel- und Osteuropa zusammenbringt. Da geht es darum, den christlichen Glauben durch Taten mit Leben zu füllen in sozialen Projekten. Die Auszeichnung für diese Arbeit ist ein Geschenk, freut sich Claudia Schwarz von der Stiftung Socium Movens.
2: Ja, wir sind natürlich alle sehr nervös, sehr aufgeregt, weil dieser Rahmen auch sehr besonders ist und das ist für uns natürlich eine öffentliche Wahrnehmung, die wir in dem Umfang, in dem Rahmen noch nie hatten wollen. Deswegen haben wir auch Jugendliche und Ehrenamtliche aus unseren Projektländern eingeladen, nach Münster zu kommen und gemeinsam den Westfälischen Friedenspreis zu feiern.
3: Sagt die Preisträgerin des Jugendpreises. 9:10, die Passagiere einer Maschine der Airline Fly Dubai haben gestern einen Albtraum erlebt. Nach bisherigen Erkenntnissen hatte ein Co-Pilot versucht, das Flugzeug mit 180 Menschen an Bord absichtlich zum Absturz zu bringen. Wie Israels Premier Netanyahu sagte, sei durch das heldenhafte Handeln der Passagiere eine große Katastrophe verhindert worden. Die Airline selbst erklärt, dass die Hintergründe derzeit noch untersucht würden. Felicitas von Böselager.
4: Als die Passagiere des Flugs FZ1073 am Abend schließlich mit einem anderen Flieger am Flughafen in Tel Aviv landen, werden sie von tanzenden und fahnenschwingenden Menschen empfangen. Bilder, die das israelische Fernsehen live überträgt. Almog Itali, einer der Passagiere, erzählt der Nachrichtenagentur AFP, was er an Bord der Maschine erlebt hat. Sie war von Dubai nach Tel Aviv unterwegs. Bis sie zur jordanischen Grenze kam, sei es ein normaler Flug gewesen. Dann geriet das Flugzeug plötzlich in einen sehr steilen Sinkflug, als ob es massive Turbulenzen gäbe und wir verstanden nicht warum, weil wir keine Warnmeldung hatten. Wir haben versucht, uns anzuschnallen und nach 20 bis 30 Sekunden stabilisierte sich das Flugzeug wieder. Dann begann es erneut zu sinken und stabilisierte sich wieder. Erzählt Passagier Itali. An Bord der Maschine waren rund 180 Passagiere, fast alle waren Israelis. Itali berichtet, er habe gesehen, dass Menschen vor dem Cockpit rannten. Und dann haben wir erfahren, dass einer der Piloten den anderen niedergestochen hatte, woraufhin der Passagier und das Besatzungsmitglied das Ruder übernommen und die Kontrolle erlangt haben. Glücklicherweise war noch ein weiterer Pilot an Bord, der die Steuerung des Flugzeugs übernommen hat. Nach 10 Minuten sei alles vorbei gewesen, sagt Itali. Das Flugzeug sei wieder ruhig geflogen. Es landete schließlich auf dem Flughafen Tabuk in Saudi-Arabien Not. Von dort wurden die Passagiere am späten Nachmittag mit einem anderen Flugzeug nach Tel Aviv gebracht. Dort begrüßte Israels Premierminister Benjamin Netanyahu einen der Passagiere, der es offenbar geschafft hatte, das Cockpit aufzubrechen. Er nannte ihn einen Löwen und einen Helden. Zuvor hatte Netanyahu sich in einer Videoansprache geäußert. Heute Morgen kam es auf einem Flug von Dubai nach Israel zu einem sehr schwerwiegenden Sicherheitsvorfall. Fast alle Passagiere an Bord waren Israelis. Während des Fluges, als sie sich dem Land näherten, stach einer der Piloten auf den anderen ein und versuchte offenbar, das Flugzeug mit allen Insassen zum Absturz zu bringen. Weiter sagte Israels Premierminister, er habe die Sicherheitskräfte angewiesen, sich auf weitere Bedrohungen vorzubereiten. Am Tag zuvor noch hatte Netanyahu gewarnt, es gäbe Zeichen, dass die Feinde Israels versuchten, das Land vor den Wahlen zu attackieren. In Israel wird in 3 Wochen gewählt. So trifft der gewaltsame Vorfall in der Fly-Dubai-Maschine auf einen ohnehin aufgeheizten Wahlkampf. Der Oppositionspolitiker Naftali Bennett beispielsweise kritisiert, er brauche keinen Premierminister, der warne, sondern einen, der für Sicherheit sorge. Was das Motiv des mutmaßlichen Täters war und ob er tatsächlich versucht hat, das Flugzeug zum Absturz zu bringen, ist weiterhin unklar.
3: Das war der Bericht von Felicitas von Böselager, 8.24 Uhr. Es ist Donnerstag, das heißt.
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3: Neues Kinomaterial gibt's, unter anderem eine neue deutsche Tragikomödie übers Alleinsein im Alter. Dann darf ein Schaf aus Knetmasse mal wieder sein Unwesen treiben. Und die Leipziger Schauspielerin Sandra Hüller an der Seite von Tom Cruise, Peter Baddies.
6: Frau Winkler ist im hohen Alter, lebt allein und ist unzufrieden.
7: Wer bin ich, wenn mir keiner zuschaut? Soll das alles auch?
6: Ihre Tochter Emmy hatte eine Idee. Es ist 2030, überall im Land gibt es neuerdings Pflegeroboter.
7: Das ist eine Maschine.
8: Wie kann ich helfen?
7: Kein Wort werde ich mit ihm reden. Schaut auf!
8: Es reicht mit ihrem ständigen Gemecker. Ab jetzt nur noch eine Stunde am Tag. Bitch Hour. Da dürfen Sie meckern, schimpfen.
7: Schreien.
8: Schreien Sie. Wieso sind sie immer so wütend?
6: Erst findet Frau Winkler keinen Zugang zu der Maschine. Später, als er fließend Tschechow zitieren kann, sie ihn Pawlowitsch nennt, beginnt sie ihn zu akzeptieren, wird irgendwann sagen:
7: Danke, dass du mich nicht allein lässt.
6: Frau Winkler verlässt das Haus von Altmeisterin Doris Dörrie. Grandioser, zu Herzen gehender Film über das letzte Stück des Lebensweges und auch, wie man aus dem Leben scheidet. Dicht dran an der perfekten Tragikomödie. Schon das Schaf gibt es schon ein Weilchen, seit Mitte der 90er Jahre. Erst trat das Tier bei Wallace & Gromit auf, aber nun bekommt es eigene Filme. Dieses Mal soll Halloween gefeiert werden.
9: In Kostümen, mit Kürbissen und Katastrophen.
6: Der Bauer zerstört aus Versehen fast die gesamte Kürbisernte. Sean entwickelt fix eine super Wachstumscreme, um das Fest zu retten. Aber der Bauer schmiert die sich auf den Körper und plötzlich sprießen überall Haare, bis ihn alle für ein Monster halten. Sean das Schaf, Spuk im Kürbisfeld, sehr amüsanter Film für Jung und Alt. Noch irgendwas hinzuzufügen? Selber Schuld, hab ja gefragt. Einen haben wir noch, nachdem viele Menschen sagen werden:
10: Das habe ich nicht erwartet.
6: Tom Cruise mal wieder in einer sehr spannenden Rolle als Multimilliardär in Nöten.
11: Stellen Sie sich vor, Sie sind einer von denen, die denken, Digger Rockwell ist Satan persönlich.
12: Mr. Rockwell ist ein Mann, der unsere Kinder lebendig verbrennen würde, um sie für einen Penny zu verkaufen.
13: Klar schieben Sie die ganze Schuld auf mich.
14: Du hast gerade einen halben Kontinent ertränkt. Was willst du denn machen? Noch einen draufsetzen?
6: Sandra Hüller an seiner Seite, die dieses Mal den Film aber nicht dominiert, sondern den Hollywood-Star machen lässt. Denn das hier ist seine Show.
15: Wenn nichts mehr hilft, knall ihm die Wahrheit hin. Die knallharte Wahrheit. Einfach bang, bang, bang. Woo!
6: Wie rette ich die Erde, nachdem ich sie vorher fast zerstört habe? Dicker, bittere und sehr laute, aber auch ordentlich chaotische und an den Nerven zerrende Satire von Oscar-Preisträger Alejandro González Iñárritu.
3: Die Filmstarts der Woche von Peter Baddies, kurz vor 9:30 an diesem 1. Oktober 2026. Ralf Valencia, wir haben eine tropische Nacht fast gehabt, ne?
16: Ja, wirklich nur fast. Also wir sind ja mit sehr hohen Nachtausgangswerten in Nordrhein-Westfalen und auch im Osten von Niedersachsen hier rausgekommen. Da waren es teilweise so um die 22 Grad noch. Das sinkt natürlich dann ein bisschen ab und jetzt mittlerweile hat sich nun herausgestellt, dass wir keine tropische Nacht hatten. In Bückeburg zum Beispiel sind wir aber bei 19,6 dran vorbeigeschrammt mit 19,6 Grad, also gerade mal 0,4 Grad und auch ähnlich sieht es dann so Richtung Bad Harzburg aus. Auf dem Burgberg oben war der tiefste Wert dann bei 19,4 zu finden. Da sind wir mit 0,6 Grad an der tropischen Nacht vorbeigeschrammt. Aber wenn es eine gegeben hätte, wäre das wirklich ein sehr rares Wetterphänomen gewesen, denn die letzten tropischen Nächte, die gab es tatsächlich am 4. Oktober 1985.
3: Und dann schauen wir auf unsere Tagestemperaturen heute. Die sind da auch um die Drehe, oder?
16: Ja, da können wir auf jeden Fall heute noch mal mit einem Sommertag in der Statistik aufwarten. An einigen Wetterstationen zwischen 21 und 26 Grad kommen unsere Höchstwerte dann raus.
3: Wie geht's dann weiter, der Oktober?
16: Ja, der Oktober geht dann mit einer Kaltfront weiter. Die pirscht sich heute schon heran. Die liegt jetzt auch schon über Nordrhein-Westfalen und Niedersachsen. Das ist auch der Grund dafür, dass die Temperaturen dort so hoch sind. Diese Wolken kommen ein bisschen weiter Richtung Osten voran, werden ein bisschen ausgebremst, aber es reicht dann, dass wir von der Rhön übers Eichsfeld, den Harz und die Altmark im Laufe des Nachmittags schon mal ein paar Schauer bekommen. In der Nacht sieht das Ganze ein bisschen weiter nach Osten, bringt teilweise in Thüringen und Sachsen halt auch mal kräftigen Regen mit bei 15 bis 7 Grad.
3: Ralf Valencia, Dankeschön.
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3: Gleich der neue Nachrichtenüberblick und in 10 Minuten gibt's wie gewohnt den Sport. Da schauen wir auf das 3. Fußball-Länderspiel heute für Jürgen Klopp als Fußball-Bundestrainer. Und dann schauen wir noch auf das Thema Ängste. Wo kommen die eigentlich her und lassen wir uns da manipulieren? Ein Gespräch in einer Viertelstunde.
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18: Um 8.30 Uhr mit Raik Steingasser. In Deutschland ist um Mitternacht erneut ein Tankrabatt in Kraft getreten. Wie aus Spritpreisportalen hervorgeht, gaben die Preise bereits in der ersten Stunde um bis zu 11 Cent nach. Teilweise wurde Superbenzin für E10 für weniger als 2 Euro angeboten. Die Bundesregierung hat bis Jahresende einen Steuernachlass für Benzin und Diesel von rund 17 Cent verfügt. In der geplanten Kommission zu weiteren Pflegereformen soll es nach Angaben von Bundesgesundheitsminister Carsten Linnemann nicht um die Deckelung der Eigenanteile für Pflegeheimbewohner gehen. Linnemann sagte am Abend im ZDF, die SPD-Forderung gehe nicht in die Kommission. Linnemann nannte einen Kostendeckel hochgradig gefährlich. Damit sparten Betroffene vielleicht 300 Euro. Die Kosten könnten aber weiter ausarten. Die Bundesregierung hatte gestern einen Gesetzentwurf zur Pflegereform auf den Weg gebracht. Vorgesehen sind höhere Beiträge für Kinderlose und eine höhere Beitragsbemessungsgrenze. Weitere Reformen soll eine Kommission ausarbeiten. Nach dem gewaltsamen Zwischenfall auf einem Flug von Dubai nach Tel Aviv geht Israel von einem versuchten dschihadistischen Terroranschlag aus. Das sagte Verteidigungsminister Israel Katz. Nach israelischen Angaben hatte der aus dem Oman stammende Co-Pilot auf den Piloten eingestochen. Ministerpräsident Benjamin Netanyahu sagte, der Pilot und mehrere Passagiere hätten den Absturz der Maschine aber verhindern können. Das Flugzeug mit mehr als 170 Passagieren konnte in Saudi-Arabien notlanden. Der indische Pilot wurde ins Krankenhaus eingeliefert. Die Leipziger Messe geht nicht davon aus, dass ein Warnstreik der Beschäftigten heute die Hobbymesse beeinträchtigt. Messegeschäftsführer Markus Geisenberger kritisierte die Forderungen im MDR zugleich als überzogen. Sie lägen weit außerhalb der Möglichkeiten der Leipziger Messe. Die Gewerkschaft Verdi fordert für die Beschäftigten 350 Euro mehr im Monat sowie eine Arbeitszeitverkürzung auf 38 Wochenstunden bei vollem Lohnausgleich. Sie hat die Beschäftigten deshalb heute und morgen zu Warnstreiks aufgerufen. Auf der A14 hat sich erneut ein Schwerlasttransporter an einer Baustelle festgefahren. Der Polizei zufolge blockiert der Transport mit einem großen Maschinenteil derzeit zwischen Magdeburg-Stadtfeld und Wandsleben die rechte Fahrspur Richtung Dresden. Bereits gestern habe dort ein Schwerlaster den Bereich teilweise blockiert und damit Staus und Sperrungen auf A14-Zubringern ausgelöst. Das waren die Nachrichten. Das Wetter mit den aktuellen Temperaturen. Atern wolkig 10 Grad, Dresden wolkig 15 Grad, Eisenach ebenfalls bewölkt 11, Erfurt wolkig 10, Gardelegen wolkig 8 Grad. Hoyerswerda leicht bewölkt 14 Grad, Magdeburg wolkig 12, Neuhaus am Rennweg wolkig 13 Grad. Auch in Oschatz bewölkt bei 10 Grad, Plauen wolkig 9, Wernigerode wolkig 12 und in Lutherstadt-Wittenberg derzeit ebenfalls 12 Grad. Heute zunächst heiter, später zunehmend bewölkt. Von der Rhön über den Harz bis zur Altmark sind dann auch Schauer möglich. Ansonsten bleibt es trocken, Höchstwerte 21 bis 26 Grad. Morgen wechselnd bis stark bewölkt und gebietsweise Regen. Am Nachmittag von Westen her freundlicher, Höchstwerte 17 bis 21 Grad. Am Samstag erst stellenweise Frühnebel, später wechselnd bewölkt mit Sonne. Es bleibt trocken und herbstlich mild. MDR aktuell Verkehrsdienst. A2 Richtung Berlin zwischen Marienborn, Helmstedt und Eilsleben. 6 Kilometer stockender Verkehr an einer Baustelle. Hier müssen Sie 10 Minuten mehr Zeit einplanen. A2 Richtung Berlin am Kreuz Magdeburg steht ein defekter LKW auf der rechten Fahrspur. A4 Richtung Frankfurt, die Abfahrt Gera ist gesperrt. Hier steht ein defekter Bus. Vorsicht auf der A4 Richtung Frankfurt. Zwischen Friedewald und Bad Hersfeld liegt ein LKW-Kotflügel auf der linken Fahrspur. Vorsicht auch auf der A9 Berlin-München. Zwischen dem Kreuz Rippachtal und Weißenfels läuft eine Person auf der Standspur. A14 Richtung Dresden zwischen Kreuz Magdeburg und Wandsleben. Stau wegen eines Schwertransports im Baustellenbereich plus 10 Minuten. Geblitzt wird auf der A71 Richtung Sangerhausen zwischen Rentwertshausen und Meiningen Süd. Soweit der MDR Aktuell Verkehrsdienst, 8.34 Uhr.
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3: Mit Susanne Böttcher, guten Morgen. In Sachen Pflegereform ist ein erster großer Schritt gemacht. Den Rest soll eine Kommission regeln. Beschlossen ist beispielsweise, dass die Beiträge für Kinderlose steigen. Der von der SPD geforderte Pflegedeckel allerdings, mit dem begrenzt werden sollte, wie viel Pflegeheimbewohner zuzahlen müssen, der ist vom Tisch. Und Bundesgesundheitsminister Linnemann machte jetzt im ZDF auch klar, nicht mal die Kommission soll sich damit beschäftigen.
19: Also ein Deckel ist ja hochgradig gefährlich auch, das muss man einfach so sagen. Wenn man einen Deckel einführt, erstens schützt er vielleicht 300 Euro, ich muss trotzdem über 3000 Euro zahlen, und zweitens sorgt er dafür, dass die Kosten weiter ausarten, weil natürlich dann diejenigen sagen, die Pflegeleistung anbieten, vielleicht können wir Kostensteigerungen in Kauf nehmen, weil die Patienten oder die zu Pflegenden werden ja gedeckelt.
3: Die vorläufigen Ergebnisse dieser Pflegereform sind heute Morgen Thema in unserer Medienschau.
20: Natürlich lässt sich eine Finanzlücke wie die in der gesetzlichen Pflegeversicherung nicht schließen, ohne dass irgendwo Einsparungen gemacht werden, heißt es im Kommentar der Rheinpfalz aus Ludwigshafen. Dass diese aber nicht ausschließlich zulasten der Pflegebedürftigen und ihrer Angehörigen gehen sollten, ist richtig so. Es braucht auch strukturelle Änderungen am Pflegesystem, um dieses nachhaltig zu stabilisieren. Zumal die Anzahl der Pflegebedürftigen in den nächsten 10 bis 15 Jahren noch deutlich steigen dürfte. Die Lausitzer Rundschau aus Cottbus schreibt: Neu ist, dass Betroffene und ihre Angehörigen weniger für die Unterkunft im Pflegeheim zahlen müssen und Kinderlose dafür aufkommen. Letztere dürften weit davon entfernt sein, sich fair behandelt zu fühlen, zumal von der Schonfrist beileibe nicht nur die Ärmsten profitieren. Die Thüringer Allgemeine aus Erfurt sieht es ähnlich. Weil vieles, was gestrichen werden sollte, als Leistung verbleibt, braucht es Menschen, die die Mehrkosten der entschärften Reform bezahlen. Das sind nach dem Kompromiss mit der SPD jetzt die Kinderlosen und die Besserverdiener in Deutschland. Zumindest in deren Ohren klingen die Mahnungen des Kanzlers, Abgaben müssten sinken und nicht steigen, jetzt ziemlich hohl. Das Straubinger Tagblatt kommentiert: Tragfähige Antworten auf die Frage, wie in einer rasch alternden Gesellschaft das Pflegesystem aufrecht und bezahlbar gehalten werden kann, ist die schwarz-rote Koalition schuldig geblieben. Diese soll eine neue Expertenkommission geben, obwohl es an Gutachten von Fachleuten nicht mangelt. Die Hoffnung von Konservativen und Sozialdemokraten ist, dass Sachverständige ihnen wieder ein Paket zusammenschnüren, das sie als Kompromiss beschließen können. Abschließend das Handelsblatt aus Düsseldorf. Die Union konnte die Forderungen der Sozialdemokraten wenige Minuten vor Beginn der Kabinettssitzung in eine Kommission auslagern. Aber das ist wohl als Resultat einer enormen Kraftanstrengung zu werten. Das konnte man auch an Gesundheitsminister Carsten Linnemanns abgekämpftem Gesicht im Anschluss ablesen. Das lässt nichts Gutes vermuten für die kommenden Monate. Und mit der Rentenreform kommt der weit größere Brocken auf die Koalition erst noch zu.
3: Soweit unsere Medienschau. 8:38 Uhr. Die AfD in Sachsen-Anhalt hatte im Wahlkampf eine sogenannte Abschiebe- und Remigrationsoffensive gefordert. Wenn es nach dem Österreicher und bekannten Rechtsextremist Martin Sellner geht, dann wird Sachsen-Anhalt demnächst das Remigrationsmusterland. Sellner hat jetzt nach dem Wahlsieg der AfD sein Institut für Remigration nach Magdeburg verlegt. Ein direkter Zusammenhang? Nicht nachweisbar, einige Überschneidungen dagegen schon. Sebastian Hesse.
21: Sein Institut für Remigration sei der führende Think Tank zum Thema Remigration in Europa, behauptet Martin Sellner auf seiner Website. Die Postanschrift des Österreichers ist Wien, die deutsche Geschäftsadresse seines Institutes im sächsischen Chemnitz. Und jetzt die Institutsgründung in Sachsen-Anhalt, die der Flüchtlingsrat in Magdeburg publik gemacht hat.
22: Wir haben bei unseren Recherchen gesehen, also geht es nicht nur um eine Ankündigung,
21: erzählt Said Said vom Flüchtlingsrat.
22: Es geht um eine eingetragene Gesellschaft mit rechtlichem Sitz in Magdeburg und konkretes Strategiepapier in Sachsen-Anhalt. Und dieses Papier entwirft politische Maßnahmen für ein Bundesland und reicht deutlich weiter als eine gewöhnliche Debatte über Abschiebungen.
21: Das Strategiepapier für Sachsen-Anhalt beinhaltet neben den üblichen Forderungen nach einer härteren Abschiebepraxis auch ein Vorgehen gegen deutsche Staatsbürger mit Migrationshintergrund, sofern diese nicht assimiliert sein. Ähnliche Gedanken hatte Sellner in einem Buch mit dem Titel Remigration formuliert, das in Sachsen-Anhalt im Antaios Verlag von Götz Kubitschek erschienen ist. In einem Videoblog erklärte Sellner vor einem Jahr, warum er auch Staatsbürger ins Visier genommen hat.
0: Ich werde auch eine Witzfigur aus rechter Sicht, wenn ich ein Buch schreibe, das Migrationsproblem, und dann nicht spreche über den Vergewaltiger vom Schlachtensee, Ali XY, der seine Frau vergewaltigt hat und der kein Wort Deutsch spricht, obwohl er deutscher Staatsbürger ist, der vor Gericht einen Übersetzer braucht. Oder über diese grassierenden islamischen Parallelgesellschaften, die jetzt Massen eingebürgert werden.
21: Die AfD-Fraktion im Magdeburger Landtag hat MDR aktuell auf Anfrage schriftlich mitgeteilt, ihr seien weder das Institut noch das Strategiepapier bekannt. Sellner und Ulrich Siegmund, der möglicherweise im Dezember Ministerpräsident in Magdeburg wird, sind sich mindestens einmal persönlich begegnet. Dazu äußerte sich Sellner auch auf Social Media.
1: Es verbindet eine Sache, meine Person mit Ulrich Siegmund. Unsere Wege kreuzen sich 2023 in Potsdam.
21: Gemeint ist das viel diskutierte Potsdamer Treffen vom November vor 3 Jahren, bei dem Sellner einem kleinen Kreis seine Remigrationsthesen vorstellte. Siegmund gehörte zu den Teilnehmern. Bekannt ist, dass eine Reihe prominenter AfD-Politiker zu Gast waren in Schnellroda beim Institut für Staatspolitik von Sellners Verleger Kubitschek. Ob es dort zu persönlichem Austausch gekommen ist, ist nicht bekannt. Aber Passagen aus dem AfD-Regierungsprogramm lesen sich, als stammten sie aus Sellners Feder, etwa wenn eine migrationspolitische Kehrtwende um 180 Grad gefordert wird oder eine Abschiebe- und Remigrationsoffensive. Said Said vom Flüchtlingsrat glaubt nicht an Zufall.
22: Sellner legt ein Konzept für Sachsen-Anhalt vor und die AfD fordert in ihrem Regierungsprogramm selbst eine Stabsstelle, eine Beauftragte und eigene sogenannte Remigrationsnutzerinnen. Und die politischen Überschneidungen sind sehr deutlich. Und die entscheidende Frage lautet deshalb, wie schnell konnten solche Vorschläge in einer AfD-geführten Landesregierung aufgegriffen und umgesetzt werden, und genau davor warnen wir.
21: Eine Interviewanfrage von MDR aktuell an Martin Sellner blieb unbeantwortet.
3: Der Bericht von Sebastian Hesse, gleich 8.42 Uhr.
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2: Im Studio Raimo Hinsdorf. Bislang lieb es für Jürgen Klopp als Fußball-Bundestrainer nicht optimal, längst nicht optimal. Im dritten Spiel soll endlich der erste Sieg gelingen. Gegen Serbien steht die deutsche Nationalelf nach dem 0:1 gegen Griechenland unter Erfolgsdruck. Das Spiel heute Abend 20.45 Uhr in München mit wahrscheinlich einigen Debütanten auch in der Startelf und Jonas Obig im Tor. Darauf hat sich Jürgen Klopp schon festgelegt. Der Bundestrainer über den Erwartungsdruck beim Neuaufbau der Nationalelf.
23: Man darf nicht so große Schritte erwarten. Ich würde es trotzdem gerne sehen, weil wir haben zwar neue Spieler und trotzdem haben wir die Erkenntnisse aus dem Griechenland-Spiel natürlich mit in diese Gruppe reingetragen. Die hat man davor nicht. Ich hoffe, dass wir das erkennbar machen können für jeden da draußen, dass da ein bisschen was passiert ist. Und ansonsten würde ich gerne darüber nachdenken nach dem Spiel, inwieweit mir das jetzt weitergeholfen hat. Erwartungshaltung ist super wichtig und gut. Es muss realistisch sein. Und im Moment bin ich mir nicht ganz sicher, was realistisch wäre. Im November weiß ich da viel mehr drüber.
2: Deutschland gegen Serbien, 20.45 Uhr in München, zu hören hier auf der Frequenz im ARD-Infoabend und natürlich, wie Sie es gewohnt sind, in der Sport im Osten-App. Großer Handball gestern Abend in der Bundesliga in Magdeburg, der SCM im Top-Duell gegen den Rekordmeister, den THW Kiel. Und den hatte man ja seit Februar 2024 nicht mehr bezwungen. Gestern war es wieder soweit und gleich ein klares 32:26 für den SC Magdeburg. Jens Lampe.
24: Schon nach 15 Minuten riss es die 6.600 Zuschauer in der ausverkauften Magdeburger Arena von ihren
4: und sitzen. Der SCM führte zu diesem Zeitpunkt bereits 7:3, auch weil das kroatische Duo im Magdeburger Tor Glanzparaden am Fließband zeigte. Dafür bekamen Mate Mandic und Dominik Kuzmanovic ein Extralob von ihrem Trainer, Benedikt Wiegert.
7: Zwei super Torhüter mit 9 und 7 Paraden. Die beste Performance von unseren Torhütern, die wir diese Saison hatten, das gegen Kiel. Ist nicht selbstverständlich.
4: Es war das nahezu perfekte Spiel der Magdeburger in Abwehr und Angriff. Der deutsche Meister ließ dem Meisterschaftsmitkonkurrenten aus Kiel in keiner Phase der Partie aus dem Würgegriff. Nach der 15:9 Halbzeitführung dehnte der SCM den Vorsprung auf bis zu 8 Tore in der zweiten Hälfte aus. Der Auftritt der Mannschaft machte Trainer Wiegert stolz.
7: Es ist ein fantastischer Abend für uns. Ich habe größten Respekt vor dem, was die Mannschaft heute gemacht hat. Vor allen Dingen, wie man auch das Gefühl hatte, und ich hoffe, das kam auch bei euch allen an, wie sie ihr Herz auf dem Parkett gelassen hat, wie sie um jeden Zentimeter gefightet hat. Das macht mich sehr stolz.
4: Mit diesem Sieg übernahmen die Magdeburger vorerst die Tabellenspitze. Nächsten Sonntag hat der SCM sein nächstes Bundesliga-Heimspiel gegen den HC Erlangen.
2: Und wir bleiben beim Handball. Die Handballfrauen des Thüringer HC haben gestern ein beeindruckendes Pokalspiel abgeliefert, vor allem in der zweiten Halbzeit gegen den amtierenden deutschen Meister, die HSG Blomberg-Lippe. Und das Team von Trainer Herbert Müller hat gewonnen mit 34:31, ist ins Viertelfinale eingezogen. Lukas Sikors, beste Werferin beim Thüringer HC mit 7 Toren. Torfrau Laura Kuske glänzte mit 13 Paraden. Die Keeperin des Thüringer HC war ob der Vorstellung gegen den Champion nicht einmal überrascht?
8: Nee, eigentlich nicht. Ich muss sagen, also natürlich ist das Ergebnis überraschend, das kann vielleicht so sein, ja, aber ich weiß, was in unserer Mannschaft steckt, ich weiß, was sie drauf haben und ich wusste, dass das hier ein spannendes, enges Spiel werden wird, aber ich hatte auch ein gutes Gefühl für heute und deswegen einfach nur glücklich. Wir sind jetzt einfach so variabel aufgestellt, dass wir nicht mehr so sagen können, wir haben eine bestimmte Werferin, sondern wir können alle von jeder Position gefährlich werden und ich glaube, das macht uns diese Saison sehr aus.
2: Die Damen des Thüringer HC unter den besten 8 im Pokal rausgeflogen dagegen, das war nicht ganz unerwartet, die Wildcats von Union Halle Neustadt mit einer deutlichen 30:43 Niederlage bei Borussia Dortmund.
3: 8:45 Sören MDR aktuell das Nachrichtenradio. Top-Thema heute Morgen ist der neue Tankrabatt. Der gilt seit heute bis zum Jahresende. Details in den Nachrichten um 9 und weitere Meldungen gibt's jetzt von Raik Steingasser.
18: Der frühere Chef des Bundesverfassungsschutzes Hans-Georg Maaßen hat sich nach eigenen Angaben mit Thüringens AfD-Chef Björn Höcke zum Mittagessen im Landtag getroffen. Maaßen sagte bei einer Diskussion über ein mögliches AfD-Verbotsverfahren im Landtag, er habe sich ein eigenes Bild von Höcke machen wollen. Er sei der Überzeugung, man müsse mit jedem reden. Im Osternienburger Land im Landkreis Anhalt-Bitterfeld ist am Abend ein Auto mit einem Rettungswagen zusammengestoßen. Nach Angaben der Polizei ereignete sich der Unfall an einer Kreuzung der B6. Die beiden Autofahrer, eine Patientin sowie ein Rettungssanitäter seien verletzt worden. Die Harzer Schmalspurbahnen fahren ab heute wieder durchgängig von Nordhausen bis auf den Brocken. Wie das Unternehmen mitteilte, ist die Sanierung am Viadukt bei Ihlfeld weitgehend abgeschlossen. Seit Anfang März war die Strecke wegen der Bauarbeiten gesperrt. Fahrgäste mussten auf Busse ausweichen. Das Wetter? Heute erst freundlich mit Sonne, später von Westen her immer mehr Wolken. Von der Rhön über den Harz bis zur Altmark sind am Nachmittag dann auch Schauer möglich. Ansonsten bleibt es trocken bei 21 bis 26 Grad. Morgen viele Wolken und gebietsweise Regen, später freundlicher bei 18 bis 21 Grad. MDR aktuell Verkehrsdienst, A2 Richtung Berlin zwischen Marienborn-Helmstedt und Eilsleben. 6 Kilometer stockender Verkehr an einer Baustelle plus 10 Minuten. A2 Richtung Berlin am Kreuz Magdeburg steht ein defekter LKW auf der rechten Fahrspur. A4 Richtung Frankfurt, die Abfahrt Gera ist gesperrt, hier steht ein defekter Bus. Vorsicht auf der A9 Berlin-München, zwischen Kreuz-Rippachtal und Weißenfels läuft eine Person auf der Standspur. Und A14 Richtung Dresden, zwischen Kreuz-Magdeburg und Wandsleben Stau wegen eines Schwertransports im Baustellenbereich, plus 10 Minuten. Soweit der MDR aktuell Verkehrsdienst, 8.47 Uhr.
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3: Mit dem Blick in die USA. Geplant war für die vergangene Nacht unserer Zeit die erste Hinrichtung einer Frau in Tennessee seit mehr als 200 Jahren. Doch es ist offenbar zu Komplikationen gekommen. Giselle Uecker.
9: Über mehrere Stunden war nicht klar, ob die Todesstrafe von Christa Pike noch am selben Tag vollstreckt werden kann. Ein Bundesgericht hatte die Hinrichtung kurz vorher gestoppt. In einem Eilverfahren entschied das oberste US-Gericht dann aber, dass die Tötung der 50-Jährigen rechtmäßig ist. Zwei Giftspritzen wurden der Verurteilung verurteilten Mörderin noch am selben Abend verabreicht. Doch es gab Komplikationen. Zeugen, die bei der Hinrichtung zusahen, berichten, dass Krista Pike nach den Injektionen tödlicher Chemikalien noch am Leben war und geschnarcht habe. Das zuständige Gefängnis hat daraufhin den Transport von Pike in ein Krankenhaus angeordnet. Die verurteilte Mörderin Pike hatte Mitte der 90er Jahre als Teenager eine Klassenkameradin geschlagen, gefoltert und getötet. Der Fall erregte damals US-weites Aufsehen. Auf der Brust der Leiche war ein Pentagramm eingeritzt, was als satanisches Zeichen gilt. Das Opfer war 19 Jahre alt. Pike war nach Angaben des zuständigen Bundesstaates die einzige Frau, die im Todestrakt eine Strafe verbüßte. Ihre Hinrichtung wäre die erste einer weiblichen Person in Tennessee seit mehr als 200 Jahren.
3: Heute Vormittag wird die diesjährige Studie Die Ängste der Deutschen veröffentlicht. Schon zum 35. Mal wurden Bürgerinnen und Bürger zu ihren Sorgen rund um Wirtschaft, Politik, Gesellschaft, Gesundheit und Umwelt befragt. Die Ergebnisse gelten als ein Stück Zeitgeschichte. Doch warum ist das Thema Angst so wichtig für unsere Entscheidungsfindung? Und sind wir durch Angst auch manipulierbar? Darüber konnte ich mit Bärbel Frischmann sprechen. Sie ist Professorin für Geschichte der Philosophie an der Universität in Erfurt und hat das Buch Angstwesen Mensch veröffentlicht. Ich habe sie zunächst gefragt, welche Bedeutung denn Ängste haben und warum wir sie vielleicht auch brauchen.
11: Ja, ich würde vielleicht, um das etwas genauer einordnen zu können, eine begriffliche Unterscheidung zunächst machen zwischen Furcht und Angst. Wenn wir die Furchtkonstellation anschauen, geht es vor allem darum, dass der Organismus sich schützt im direkten Überlebenskontext. Also ich bin mit etwas konfrontiert, was mir als Gefahr direkt und unmittelbar gegenübertritt. Und dort spult der Körper dann Automatismen ab, reflexhaft, die ihn schützen. Diese Funktion wird im Laufe der Evolutionsgeschichte erweitert, weil jetzt hier reflexive Komponenten bei Menschen dazukommen. Wir haben also jetzt eine gedankliche Komponente, die dazu kommt, nämlich uns mit allen möglichen Gefahren auseinanderzusetzen, die unseren Nahbereich betreffen, die unseren Beruf betreffen, die die Gesellschaft betreffen, unsere Gesundheit betreffen, unseren Wohlstand betreffen. Und diese Komponente würden wir dann Angst nennen.
3: Und es mündet direkt in die nächste Frage, denn die eingangs angesprochene Studie, die wird von einem Versicherungsunternehmen in Auftrag gegeben.
11: Ja,
3: der Zusammenhang erscheint da total logisch, denn für die Versicherungsbranche ist ja Angst quasi Geschäftsgrundlage, also Angst vor Berufsunfähigkeit, Krankheit, Unfällen. Das heißt, Ängste sind in gewisser Weise sogar vernünftig.
11: Genau, Ängste sind vernünftig, also sie sind überlebensnotwendig, weil in den Ängsten ausgetragen wird, was wir jeweils individuell bedroht sehen und was wir schützen möchten.
3: Blicken wir auch mal auf die politische Ebene. Im Jahr 2025 sind in Deutschland mehr als 2.800 Menschen bei Unfällen im Straßenverkehr ums Leben gekommen. Zum Vergleich gab es 6 Getötete durch Terrorakte. Die politische Konzentration ging ja gerade nach dem Attentat in Aschaffenburg dann aber trotzdem auf die Themen Amok und Terror mit ganz unterschiedlichen Maßnahmen. Sind wir also auch auf politischer Ebene durch unsere Ängste beeinflussbar?
11: Ja, ich denke schon. Das ist natürlich auch eine Möglichkeit, auf Menschen Einfluss zu nehmen, politisch, also politische Ziele zu erreichen, indem mit den Ansprechen der Menschen auf bestimmte Gefährdungsmöglichkeiten auch Strategien zu verfolgen, um bestimmte Ziele durchzusetzen, eine Machtposition zu sichern, bestimmte Stimmungen in der Gesellschaft zu erzeugen, die dann wieder, ja, wenn man so will, politisch instrumentalisiert werden können.
3: Und es gäbe noch so viele Beispiele zu ergänzen, zum Beispiel in Sachen Konsum, allein schon die Angst, was zu verpassen oder was nicht zu bekommen. Aber jetzt drehen wir es mal um. Sind wir denn auch in der Lage, unsere Ängste abzulegen, um uns möglichst nicht manipulieren zu lassen?
11: Ja, ich würde folgendermaßen das einordnen. Also mein Eingangsstatement war ja, Ängste sind überlebensnotwendig, weil wir durch die Ängste verstehen lernen, was uns als Menschen wichtig ist. kulturell, sozial, politisch, familiär. Ja, die Ängste sind also wie so eine Signalflagge, die zeigt, hier musst du jetzt aufpassen, hier geschieht jetzt etwas, was für dich wichtig ist. Ja, an dieser Stelle entstehen die Ängste. Da die Ängste ja aus gedanklichen Konstrukten entstehen, ja, das sind ja unsere Vorstellungen von Gefahr, wir genau da die Möglichkeit haben, auch einzugreifen, also einzuwirken, uns selbst zu kontrollieren, uns selbst auch quasi gedanklich etwas zu steuern. Wenn das nicht möglich wäre, hätten alle Therapien überhaupt keine Möglichkeit, etwas zu erreichen bei Angststörungen.
3: Ich würde gerne noch ein aktuelles Beispiel von Ihnen eingeordnet wissen. Und zwar vom angeschlagenen Autobauer VW. Der hat gestern bekannt gegeben, Tarifverträge zu kündigen. Die wurden ja über Jahre weg hart verhandelt. Aber was heißt das denn für Arbeitnehmerinnen und Arbeitnehmer? Nehme ich vielleicht aus Angst lieber den schlechteren Arbeitsvertrag oder im Worst Case gar keinen? Spielen da auch die Arbeitgeber mit Ängsten?
11: Das würde ich schon so sehen. Natürlich ist das jetzt eine individuelle Entscheidung. Also wie platziere ich mich? Wie wichtig ist es mir, als zum Beispiel als Gewerkschaftsmitglied hier in eine bestimmte Strategie mitzuverfolgen? Oder denke ich nur egoistisch über diese ganze Situation nach? Das hat natürlich viele Rahmungen, die man sich genauer anschauen müsste. Aber natürlich ist es so, dass in solchen großen, das sind ja große Entscheidungen, dass in solchen Problematiken immer auch eine Angstkomponente mit einer Rolle spielt. Und dass damit auch, wenn auch versteckterweise, schon auch Einfluss ausgeübt wird, um in die eine oder andere Richtung dann zu kanalisieren. Das denke ich schon.
3: Das waren Informationen und Einschätzungen zum Thema Ängste von Bärbel Frischmann, Professorin für Geschichte der Philosophie an der Universität in Erfurt. Vielen Dank für Ihre Zeit.
11: Ja, sehr gerne. Auf Wiederhören.
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3: Beim Thema Ehrenamt denken wahrscheinlich auch Sie eher an Menschen im Ruhestand, die auch Zeit haben. Aber Überraschung, keine Altersgruppe ist engagierter als junge Menschen. Das zeigen Zahlen des Bundessozialministeriums. Charlotte Golder hat sich angeschaut, wie dieses Engagement heute aussieht und was manchmal hinderlich ist.
12: Einmal in der Woche besucht Vera Sand eine Kita im Leipziger Osten. Die Kinder empfangen die 24-Jährige voller Vorfreude. Sie ist Vorlesepatin beim Verein Leselust Leipzig. Seit 2 Jahren kommt sie jede Woche in die Kita, um mit den Kindern zu lesen.
13: Und wenn man dann merkt, dass die Kinder Lust haben und sich auf die nächste Geschichte freuen, da merkt man, man macht irgendwie was richtig. Und natürlich auch im Verein habe ich das Gefühl, dass die Leute froh sind, dass man hilft. Es gibt irgendwie immer was zu tun.
12: Eigentlich studiert sie Jura und hatte einen simplen Wunsch.
13: Ich habe das angefangen, einfach weil ich ein bisschen was machen wollte, was nicht so arg am Schreibtisch ist. Aber wo ich mich mit Kindern beschäftige und in Kitas gehe, für mich ist einfach diese Vorlesestunde eine der schönsten Stunden in der Woche.
12: Damit gehört Vera zu einer Altersgruppe, die engagierter ist als jede andere. Trotzdem fehlen vielen Vereinen junge Menschen. Birgit Bursee von der Bundesarbeitsgemeinschaft der Freiwilligenagentur erklärt die Gründe.
14: Die Wahl des Engagements erfolgt stärker nach Themen, die besonders junge Menschen ansprechen und wo sie dann projektorientiert sich engagieren, aber eben nicht mehr so klassisch sagen, ich gehe in die Jugendfeuerwehr und dort bleibe ich auch bis ins hohe Alter.
12: Das trifft den Verein und besonders die Position, die man nicht mal eben nebenbei macht. Detlef Graupner von der Fachstelle Freiwilligendienste Sachsen erklärt das so.
15: Ehrenamt ist wahrscheinlich für viele junge Menschen jetzt erstmal nicht gerade der sexy Begriff, in dem sich viele wiederfinden. Aber viele junge Menschen wollen sich schon engagieren, scheuen jedoch oft eine langfristige Bindung und Organisation. Verbunden ist ja damit auch das Thema Verantwortungsübernahme, also auch mal in den Vorstand zu gehen, überhaupt in Vereinsstrukturen mitzumachen.
12: Dazu kommt, im Osten engagieren sich weniger als im Westen. Laut Birgit Bursee liegt es aber nicht an den jungen Menschen.
14: Wir haben Benachteiligungen, was finanzielle Ausstattung angeht und gerade in den ländlichen Regionen Engagement, Hemmnisse wie Mobilität. Also da gibt es schon auch strukturelle Hürden, auch was zum Beispiel das Sponsoring von Unternehmen angeht. Wir haben lange nicht die Unterstützungsquote, wie sie in städtischen großen Ballungsräumen zu finden sind.
12: Damit sich das ändert, sieht Detlef Graupner auch die Vereine in der Pflicht.
15: Also dass es Freiräume gibt und Brücken zu Engagementmöglichkeiten gebaut werden, was eben nur teilweise gut funktioniert. Also es wird dann über die Jugend gemeckert, aber im Prinzip der Jugend eben auch nicht die Möglichkeit gegeben, sich aktiv irgendwo einzubringen.
12: Vera Sand hat dafür eine Möglichkeit gefunden. In ihrem Freundeskreis ist sie aber die Einzige, die sich engagiert.
13: Man bekommt kein Geld dafür. Man muss es schon machen, wenn man das gerne macht. Ich finde das aber auch gesellschaftlich irgendwie sehr wichtig. Und da ist Vorlesen in der Kita ja nur ein ganz kleiner Teil von. Aber es fühlt sich natürlich schon nach einer nochmal besondereren Aufgabe an als mein Studium.
12: Die Zahl junger Ehrenamtlicher ist seit 2014 bundesweit um 5% zurückgegangen. Dennoch gibt es Menschen wie Vera. Nächste Woche, zur gleichen Zeit, liest sie den Kindern wieder aus ihren Büchern vor.
3: Kurz vor 9 an diesem 1. Oktober 2026. Heckenschnitt ist wieder erlaubt ab heute. Das verrät auch, was ich am Feierabend mache. Und das Wetter, Ralf Valencia, passt ganz gut zur Gartenarbeit, oder?
6: Das stimmt. Also das kann man heute erstmal noch im größten Teil trocken erledigen. Vor allem in Sachsen auch noch mit etwas Sonne. Ansonsten werden die Wolken in Sachsen-Anhalt und Thüringen dichter. Und von Westen her gibt es dann dort im Laufe des Nachmittags auch den einen oder anderen Schauer. Und je nachdem, wie viel Sonne mit dabei ist, sind wir dann bei 21 bis 26 Grad bei den Höchstwerten am Nachmittag.
3: Und der eine oder andere Schauer wird dann flächendeckend in der Nacht oder können wir damit nicht rechnen?
6: In der Nacht zieht diese Kaltfront ein Stück weiter Richtung Osten. Sie wird allerdings dabei ein bisschen schwächer. Das bedeutet aber, in Thüringen und Sachsen-Anhalt werden wir teilweise kräftigen Regen haben bei 15 bis 7 Grad. In Sachsen kommt davon nicht mehr ganz so viel an. Morgen haben wir aber trotzdem mit vielen Wolken und gebietsweise Regen zu tun. Von Westen her wird es dann im Laufe des Tages freundlicher. Und bei den Temperaturen sind wir dann deutlich niedriger. Aber für Herbst können wir uns nicht beschweren bei 18 bis 21 Grad.
3: Dann beschweren wir uns nicht. Dankeschön, Ralf Valencia. Gleich um 9, es gibt den neuen Nachrichtenüberblick. Danach übernimmt mein Kollege Till Ganswind. Schaut auf den Tankrabatt, der ja ab heute gilt. 17 Cent pro Liter. Aber was kommt in Mitteldeutschland an? Wir haben die Stichprobe gemacht und schauen noch nach Altenburg. Dort wird nämlich das Lindenau-Museum saniert. Wie es da vorangeht, das erfahren Sie nur, wenn Sie dranbleiben. Ich bin Susanne Böttcher. Danke Ihnen fürs Zuhören und wünsche Ihnen einen schönen Donnerstag. Tschüss.
5: 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Um 9 Uhr mit Raik Steingasser. Der Wirtschaftsrat der CDU hat Teile der gestern von der Bundesregierung beschlossenen Pflegereform scharf kritisiert. Die parteinahe Lobbyorganisation hält eine Anhebung der Beitragsbemessungsgrenze für ein falsches Signal. Generalsekretär Wolfgang Steiger sagte der Augsburger Allgemeinen, wer immer stärker auf noch höhere Beiträge für Leistungsträger setze, belaste Arbeit und Beschäftigung. Die Krankenkasse DRK Gesundheit sieht vor allem die stärkere Belastung von Kinderlosen kritisch. Die Forderung der SPD, die Eigenanteile der Pflegekosten in Heimen zu deckeln, lehnt CDU-Gesundheitsminister Carsten Linnemann ab. Seit Mitternacht gilt wieder ein Tankrabatt. Bis Ende Dezember sinken damit die Steuersätze auf Benzin und Diesel um jeweils rund 17 Cent pro Liter, wie schon im Mai und Juni. Online-Portale zeigen, dass der Rabatt leicht zum Start zu sinkenden Preisen geführt hat. E10 kostete an günstigeren Tankstellen weniger als 2 Euro. Die Grünen haben die Bundesregierung aufgefordert, einen weiteren Preisanstieg beim Deutschlandticket zu verhindern. Parteichef Felix Banaschak sagte dem Kölner Stadtanzeiger, mehr als 35% Preissteigerung seit der Einführung seien ein Hammer. Die Öffis dürften nicht zum Verkehrsmittel zweiter Klasse degradiert werden. Die Verkehrsministerkonferenz hatte gestern beschlossen, dass das Deutschlandticket ab Januar nicht mehr 63 Euro kosten soll, sondern 66,80 Euro. Eine neue Studie zeigt, dass die Wende für die meisten Menschen in Ostdeutschland einen radikalen beruflichen Neuanfang bedeutet hat. Aus der Untersuchung der Rockwool Foundation in Berlin geht hervor, dass nur 17% der Beschäftigten aus der ehemaligen DDR 1992 noch denselben Job hatten wie 1989. Der Studie zufolge hat der Umbruch im Osten oft mehr Aufstiegschancen als Abstiegsrisiken gebracht. Im US-Bundesstaat Tennessee ist die erste Hinrichtung einer Frau seit mehr als 200 Jahren vorerst gescheitert. Den Behörden zufolge lebte die 50-Jährige auch nach zwei Giftspritzen noch und wurde in ein Krankenhaus gebracht. Die Frau war vor 30 Jahren für den Mord an einer Mitschülerin zum Tode verurteilt worden. Der oberste Gerichtshof hatte erst kurz vor der geplanten Hinrichtung den Weg dafür freigemacht. Das waren die Nachrichten. Das Wetter mit den Temperaturen von 8 Uhr. Brocken, wolkig 16 Grad, auch in Chemnitz viele Wolken 14 Grad, Dresden wolkig 15, Eisenach wolkig 12, Erfurt wolkig 11 Grad. Fichteberg bewölkt 13 Grad, Gera leicht bewölkt 11 Grad, Görlitz wolkig 15, Halle 8 ebenso in Leipzig bewölkt dort, Magdeburg wolkig 12, Meiningen wolkig 11 Grad.
18: Heute zunächst heiter, später zunehmend bewölkt und von der Rhön über den Harz bis zur Altmark Schauer. Ansonsten trocken, Höchstwerte 21 bis 26 Grad. In der Nacht in Thüringen und Sachsen-Anhalt bedeckt und teilweise kräftiger Regen. In Sachsen hingegen aufgelockert und trocken, Tiefstwerte 15 bis 12, in Sachsen bis 7 Grad. Morgen wechselnd bis stark bewölkt und gebietsweise Regen, am Nachmittag von Westen her freundlicher. Höchstwerte dann 17 bis 21 Grad. Am Samstag erst stellenweise Frühnebel, später wechselnd bewölkt mit Sonne. Es bleibt trocken und herbstlich mild. MDR Verkehrsdienst, A2 Richtung Berlin zwischen Allerengersleben und Eilsleben. 4 Kilometer stockender Verkehr an einer Baustelle. Hier dauert 10 Minuten länger. A2 Richtung Hannover. Am Kreuz Magdeburg steht ein defekter LKW auf der rechten Fahrspur. A2 Richtung Hannover zwischen Eilsleben und Allerengersleben ist die rechte Fahrspur nach einem Unfall gesperrt. A4 Richtung Frankfurt, die Abfahrt Gera ist gesperrt, hier steht ein defekter Bus. A9 Richtung Berlin, die Auffahrt Vockerode ist wegen Bauarbeiten bis voraussichtlich 11 Uhr gesperrt. A14 Richtung Magdeburg, zwischen Döbeln Ost und Döbeln Nord, steht ein defekter LKW auf der rechten Fahrspur. A14 Richtung Dresden, zwischen dem Kreuz Magdeburg und Wanstleben, Stau wegen eines Schwertransports im Baustellenbereich. Das Fahrzeug ist zu breit für die Baustelle, hier dauert 10 Minuten länger. Geblitzt wird auf der A71 Richtung Sangerhausen, zwischen Rentwertshausen und Meiningen Süd. Soweit der MDR Verkehrsdienst, 9.04 Uhr.
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10: Mit Till Ganswind im Studio Ihnen einen schönen guten Morgen. Die Pflegereform, sie kommt. Das Bundeskabinett hat ja gestern den Gesetzentwurf beschlossen, der die Pflegefinanzen stabilisieren soll. Aber seitdem reißt die Kritik nicht ab. Katrin Auer berichtet.
16: Wirklich nur ein erster Schritt, so schätzt der Bremer Gesundheitsökonom Heinz Rothgang die gestern vom Kabinett beschlossene Reform der Pflegeversicherung ein. Grundlegende Probleme seien nicht thematisiert worden. Allerdings räumte er in den ARD-Tagesthemen ein, ohne die Beschlüsse wäre die Pflegeversicherung in den kommenden Monaten so weit ins Defizit gelaufen, dass eine Zahlungsunfähigkeit gedroht hätte. Im nächsten Schritt soll nun eine Fachkommission an neuen Strukturen für die Finanzierung der Pflege arbeiten. Davon erwartet der Bremer Wissenschaftler nicht allzu viel. Alle Vorschläge lägen teils seit vielen Jahren auf dem Tisch. Was fehlten, seien Entscheidungen der Politik. Der Chef der Krankenkasse DAK Gesundheit, Andreas Storm, kritisiert besonders die geplante Anhebung der Beitragssätze für Kinderlose. Künftig sollen diese 4,5 statt bisher 4,2% ihres Bruttolohns für die Pflege zahlen, während die Beiträge für Menschen mit Kindern bei 3,6% bleiben. Storm forderte in der Rheinischen Post, weiter dürfe die Spreizung der Beiträge nicht gehen, aus verfassungsrechtlichen Gründen.
10: Informationen von Katrin Auer. Waren Sie heute Morgen vielleicht schon an der Tankstelle? Seit Mitternacht gilt ja wieder ein Tankrabatt. Bis Ende Dezember sinken damit die Steuersätze auf Benzin und Diesel um jeweils rund 17 Cent pro Liter. Die Mineralölkonzerne müssen das nicht zwingend weitergeben. Sie machen es aber trotzdem, allein schon, weil die Kundschaft das so erwartet. Aber wie sieht's aus beim Spritpreis in Sachsen, Sachsen-Anhalt und Thüringen? Christine Kilon hat nachgeschaut.
17: Am Morgen zeigen die Vergleichsportale Preisrückgänge. Schon um Mitternacht fielen die Preise deutlich. Im Laufe des Morgens gingen sie im bundesweiten Mittel sogar noch etwas weiter zurück. Am Vormittag müssen Autofahrer im Vergleich zum Vortag für Super E10 13 Cent weniger und für Diesel 15 Cent weniger zahlen. Besonders stark hat der Tankrabatt die Preise in Mitteldeutschland fallen lassen. Am preiswertesten haben Autofahrer am Morgen im Bundesvergleich in Sachsen getankt. In mehreren Regionen liegt E10 hier sogar bei knapp unter 2 Euro pro Liter, unter anderem in den Großstädten. Den günstigsten Preis verzeichnet Chemnitz mit rund 1,90 Euro für E10. Auch Diesel ist hier am günstigsten mit 2,02 Euro. Sachsenweit liegt der Schnitt bei 2,15 Euro. Auf den Plätzen 2 und 3 landen im bundesweiten Vergleich Sachsen-Anhalt und Thüringen. Hier kostet ein Liter E10 am Vormittag im Mittel rund 2,02 Euro, an einzelnen Tankstellen aber sogar knapp unter 2 Euro. Für Diesel müssen Autofahrer in Thüringen 2,16 Euro, in Sachsen-Anhalt 2,17 Euro zahlen. Die Preise werden den Vormittag über nicht steigen, denn die 12-Uhr-Regel gilt weiterhin. Es kann also erst ab dem Mittag wieder teurer werden. werden. Dem ADAC zufolge steigt der Preis im Schnitt um rund 15 Cent für E10 und 18 Cent für Diesel. Es lohnt sich außerdem, die Preise zu vergleichen, empfehlen Fachleute. Besonders in den Städten könnten die Unterschiede zwischen den Tankstellen im zweistelligen Centbereich liegen. Die Erfahrungen aus früheren Tankrabatten zeigen, dass die Mineralölkonzerne die Steuersenkung nicht komplett an die Endkunden weitergeben. Nach Auswertungen von Bundeskartellamt und Wirtschaftsforschungsinstituten versickerte rund ein Fünftel der Summe in den Margen der Konzerne.
10: Christine Kilon berichtete. Und von den Spritpreisen kommen wir jetzt zu den Energiepreisen. Die Gasversorgung ist stabil. Oder aber die Lage ist ernst. Zwischen diesen beiden Polen bewegt sich die Berichterstattung über die deutschen Gasspeicher. Sie sind niedriger befüllt als in den letzten Wintern. Das ist Fakt. Bundeswirtschaftsministerin Reiche hat gerade angeordnet, dass das verstaatlichte Energieunternehmen Sefe noch Gas einspeichern soll. Grund zur Sorge oder ist die Diskussion ein Stück weit Panik getrieben? Genau mit dieser Frage beschäftigt sich die neue Folge des ARD Plus Minus Podcasts. Deshalb fragen wir den Autoren, ARD-Wirtschaftsredakteur Michael Wegmer. Ist die Diskussion über die niedrigen Füllstände aus eurer Sicht denn überzogen?
0: Ja, zu diesem Schluss sind wir tatsächlich gekommen, weil man bei all diesen vielen Warnungen schon den Eindruck bekommen könnte, dass wir im Winter zu einem ganz großen Teil von den Gasspeichern abhängig sind. Und das ist nicht so. Das ist Punkt 1. Von unserer Gasversorgung stammen in den Wintermonaten im Schnitt 25-30% aus den Speichern. Der Rest kommt auch im Winter über Pipelines und laufende Verträge aus Norwegen, Belgien, den Niederlanden oder als Flüssigerdgas LNG aus den USA. Zweiter Punkt, es gibt viele Modellrechnungen und bei den allermeisten bleibt selbst nach einem kalten Winter immer noch Gas in den Speichern übrig. Und drittens, also ich bin jetzt kein Wetterexperte, aber bisher deuten die Vorhersagen alle auf einen besonders milden Winter hin. Wir müssen vielleicht gar nicht so viel heizen und verbrauchen dann weniger Gas. Und auch unsere Gasmarktexpertin sagt im Interview, natürlich ist es sinnvoll, die Versorgungslage zu beobachten, aber die, Zitat, aktuell etwas panikgetriebene Diskussion, die hält auch sie für übertrieben.
10: Und wie aussagekräftig ist denn der Füllstand überhaupt? Könnten wir ab einer bestimmten Befüllung denn sicher sein?
0: Nein, das kommt noch dazu. Es macht eigentlich gar keinen Sinn, nur auf diese Prozentzahl zu schauen. Ein Knackpunkt ist auch das Gasnetz. Das ist in Deutschland stabil und gut ausgebaut, aber es passt eben nur eine bestimmte Menge durch. Im vergangenen Winter gab es ein paar kritische Tage. Da mussten große Mengen an Gas über längere Strecken bewegt werden. Zusätzliche Verdichter sind angeschaltet worden. Wir haben obendrauf Gas aus Österreich und Frankreich bekommen. Das ist wie bei einer Brücke, über die einfach nicht beliebig viele Autos gleichzeitig passen. Theoretisch ist es also möglich, dass wir auch Engpässe bekommen, wenn der Füllstand super ist. Diese Prozentzahl ist nicht alles. Und selbst wenn alles zusammenbricht, also wir ab sofort null Erdgas mehr bekommen, dann könnten wir mit den Speichern und dem, was jetzt drinne ist, in einem normalen Winter 40 Tage lang überbrücken. Auch das eine Aussage aus unserem Interview mit der Gasexpertin.
10: Jetzt ist Speicherbefüllen das eine, da hängen ja die Privathaushalte nicht direkt dran. Bekommen die das aber trotzdem zu spüren, dass Gas durch den Iran-Konflikt teurer geworden ist?
0: Über kurz oder lang ja. Normalerweise geht diese Kette so. Die Industrie spürt es zuerst, wenn sie Gas an der Börse zukauft für ihren Bedarf. Und die deutsche Industrie hat einfach nach wie vor einen hohen Erdgasbedarf. Dann werden möglicherweise bestimmte Produkte teurer, zum Beispiel wie in der Energiekrise 2022 Düngemittel. Für deren Herstellung wird Erdgas gebraucht. Und dann steigt am Ende der Preis für Privatkundinnen und Kunden. Die deutschen Verbraucherzentralen warnen jetzt schon, dass der Winter für Haushalte mit Gasheizung teuer werden kann. Das Vergleichsportal Verivox hat berechnet, dass Gas für Neukunden um die Hälfte teurer geworden ist seit Kriegsbeginn. Also wenn jetzt mein Gasvertrag ausläuft, demnächst kann eine Preiserhöhung anstehen. Es macht deshalb Sinn, sich den eigenen Vertrag schon mal anzuschauen. Wie lange läuft der? Habe ich eine Preisgarantie? Und sich auf das Ende der Laufzeit vorzubereiten, sich vielleicht schon mal andere Angebote anzuschauen.
10: Informationen von ARD-Wirtschaftsredakteur Michael Wegmer. Auch der Oktober bringt wieder viele Änderungen für Verbraucher. Das betrifft unter anderem die Arbeit vom Gerichtsvollzieher, den Schnitt von Hecken und Bäumen und ein Verbot für bestimmte Chemikalien in Kleidung. Mathis Kiesig dazu.
1: Wenn jemand eine Rechnung nicht bezahlt, kann am Ende der Gerichtsvollzieher vor der Tür stehen. Bisher brauchte dieser dafür die Zwangsvollstreckung in ausgedruckter Form, um die Forderung durchzusetzen. Auch dann, wenn das Urteil schon digital vorlag. Dieser Papierzwang fällt ab dem 1. Oktober weg. Gerichte und Gerichtsvollzieher können die Dokumente dann digital austauschen. Das spart Arbeit an den Gerichten. Die Unterlagen müssen nicht noch einmal in ausgedruckter Form geprüft, ausgestellt und archiviert werden. Das entlastet auch die Gläubiger, die ihr Geld haben wollen, sagt Beate Saupe von der Verbraucherzentrale Sachsen.
19: Verbrauchern kann die Digitalisierung Vorteile bringen, vor allem wenn die Verbraucher eben selber Gläubiger sind.
1: Die Verbraucherschützerin hat aber auch einen Kritikpunkt. Da die Information schneller bei Banken vorliegt, gibt es weniger Zeit zum Einspruch, bevor sie geschlossen werden.
19: Kritisch ist das eben zu sehen, dass bei den Schuldnern durch diese rein digitale Zustellung gegebenenfalls eben Konten bei Banken noch schneller gesperrt werden könnten, ohne dass der Verbraucher dann die Möglichkeit hat, hier aktiv gegenzusteuern.
1: Gibt die Verbraucherschützerin aber zu bedenken. Ab dem 1. Oktober dürfen Hecken und Bäume wieder kräftig zurückgeschnitten und ganz entfernt werden. Der Paragraph 39 im Bundesnaturschutzgesetz verbietet solche Radikalschnitte vom 1. März bis zum 30. September.
19: Radikalschnitte sind eben das Abholzen bis auf den Stock oder das komplette Fällen eines Baumes. Dazu zählt nicht die Formpflege.
1: Mit dem saisonalen Verbot sollen brütende Vögel und ihre Nester geschützt werden. Wer sich nicht daran hält, riskiert hohe Strafen. In Sachsen drohen nach Angaben der Verbraucher.

0: Oktober in alltäglicher Outdoor-Kleidung, also normalen Regenjacken oder Freizeitschuhen für Verbraucher, nicht mehr erlaubt sein. Aber in hochspezialisierter Arbeitsschutzkleidung, zum Beispiel für die Feuerwehr oder Industrie, ist es noch erlaubt. Da kommt das Verbot erst im nächsten Jahr.
1: Schon produzierte Ware im Handel darf weiterverkauft werden. PFAS ist die Abkürzung für per- und polyfluorierte Alkylverbindungen. Diese Stoffe machen Produkte fett- und wasserabweisend. Sie sind aber praktisch nicht abbaubar. Sie reichern sich im Boden und im Wasser an und Fachleute nennen sie deshalb Ewigkeitschemikalien und sehen mögliche Gesundheitsrisiken. Übrigens, in der Nacht vom 24. auf den 25. Oktober endet die Sommerzeit. Am Sonntagmorgen um 3 Uhr werden die Uhren um eine Stunde zurückgestellt. Die Nacht ist dadurch eine Stunde länger.
2: Mathis Kiesig war das. Damit ist es 9.15 Uhr. 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Und das ist unsere Topmeldung zur Stunde. Der Wirtschaftsrat der CDU hat Teile der von der Bundesregierung beschlossenen Pflegereform scharf kritisiert. Die parteinahe Lobbyorganisation hält vor allem die Anhebung der Beitragsbemessungsgrenze für ein falsches Signal. Weitere Meldungen im Überblick jetzt mit Raik Steingasser.
3: Sachsen ist bundesweit Spitzenreiter bei der Beschäftigungsquote älterer Menschen. Das teilte die Bundesagentur für Arbeit anlässlich des heutigen Internationalen Tages der älteren Menschen mit. Mehr als 72% der Menschen im Alter zwischen 55 und 60 Jahren sind im Freistaat beschäftigt, so viel wie in keinem anderen Bundesland. In Braunsbedra sollen heute erneut zwei Fliegerbomben aus dem Zweiten Weltkrieg entschärft werden. Deshalb hat der Landkreis angeordnet, 4 Wohnhäuser und ein Gewerbegebiet zu räumen. Die Blindgänger waren bei Bauarbeiten für eine neue Bahnbrücke entdeckt worden. In Italien ist das Verschleierungsverbot an Schulen in Kraft getreten. Staatspräsident Sergio Mattarella setzte am Abend seine Unterschrift unter das Gesetzesdekret der Regierung von Ministerpräsidentin Giorgia Meloni. Zudem soll es ab dem kommenden Schuljahr in den ersten Klassen aller Schulstufen eine 30%-Grenze für ausländische Kinder mit unzureichenden Italienischkenntnissen geben. Das Wetter heute erst freundlich mit Sonne, später von Westen her immer mehr Wolken. Von der Rhön über den Harz bis zur Altmark sind am Nachmittag dann auch Schauer möglich. Die Topwerte 21 bis 26 Grad. In der Nacht von Westen her immer mehr Wolken, in Thüringen und Sachsen-Anhalt teilweise kräftiger Regen. Tiefstwerte 15 bis 7 Grad. Morgen viele Wolken, gebietsweise Regen, später freundlicher 18 bis 21 Grad. MDR aktuell Verkehrsdienst, A2 Richtung Berlin zwischen Allerengersleben und Eilsleben, 4 Kilometer stockender Verkehr an einer Baustelle, hier dauert es 10 Minuten länger. A2 Richtung Hannover, am Kreuz Magdeburg steht ein defekter LKW auf der rechten Fahrspur. A2 Richtung Hannover zwischen Eilsleben und Allerengersleben ist die rechte Fahrspur nach einem Unfall blockiert. A4 Richtung Frankfurt, die Abfahrt Gera ist wegen Bergungsarbeiten gesperrt. Und A14 Richtung Magdeburg, zwischen Döbeln Ost und Döbeln Nord steht ein defekter LKW auf der rechten Fahrspur. Soweit der MDR aktuell Verkehrsdienst. Es wird 9.18 Uhr.
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2: Können sich Investoren zu leicht in deutsche Unternehmen einkaufen? Nach den Fällen Commerzbank, Hugo Boss und ProSiebenSat.1 wächst jedenfalls die Kritik am deutschen Übernahmerecht. Und im Fokus stehen dabei niedrige Übernahmeangebote, Derivate und fehlende Angebotsschwellen. Angela Göpfert über die Frage, ob Deutschland nachschärfen muss.
5: Commerzbank, Hugo Boss, ProSiebenSat.1. Gleich bei mehreren prominenten deutschen Unternehmen haben Investoren ihre Beteiligungen zuletzt über freiwillige Übernahmeangebote deutlich ausgebaut. Die Angebote hatten eines gemeinsam. Eine üppige Übernahmeprämie gab es nicht. Vielmehr lagen sie praktisch am gesetzlichen Mindestpreis. Eine wichtige Grundlage für diesen Mindestpreis ist der durchschnittliche Aktienkurs der 3 Monate vor Bekanntgabe des Angebots. Finanzprofessor Hans-Peter Burkhoff von der Universität Hohenheim hält gerade das für problematisch.
6: Das sind bloße historische Kurse. Wir haben nichts mit der ökonomischen Realität zum Zeitpunkt des Übernahmeangebots mehr zu tun. Und auch das Angebot kann so manipuliert werden. Man kann also tatsächlich einen Zeitpunkt auswählen, wo dieser Durchschnittskurs besonders niedrig ist.
5: Kritiker sprechen deshalb von Lowballing, also von Billigangeboten. Doch der Preis ist nur ein Teil des Problems. Hinzu kommt das sogenannte Anschleichen. Über Derivate, also an die Aktien gekoppelte Finanzinstrumente, können Investoren wirtschaftliche Positionen in einem Unternehmen aufbauen, ohne die Aktien schon direkt zu halten. Für andere Anleger ist dann schwerer zu erkennen, wie weit ein Investor tatsächlich schon ist. Genau so hatte UniCredit bei der Commerzbank bereits vor dem Übernahmeangebot umfangreiche Positionen aufgebaut. Klaus Nieding von der Deutschen Schutzvereinigung für Wertpapierbesitz fordert

0: deshalb mehr Transparenz.
1: Das muss man erschweren, dass ein Übernehmer heimlich, still und leise Positionen aufbauen kann, auch mittels befreundeter institutioneller Investoren im derivativen Bereich. Da müssen frühere Meldungen her.
0: Und für die Aktionäre geht es am Ende auch ums Geld. Entsteht durch eine Übernahme zusätzlicher Wert, sollten daran auch die Kleinanleger über eine Prämie angemessen beteiligt werden. Finanzökonom Burkhoff sieht genau das beim Anschleichen gefährdet.
2: Das Zweite ist, dass eben diese Möglichkeiten des Anschleichens dazu führen, dass der Kleinanleger keine faire Kompensation bekommt. Das heißt, er wird am Übernahmegewinn nicht beteiligt. Und das ist eine Situation, die wir nicht haben wollen. Wir wollen, dass Kleinanleger am Kapitalmarkt anlegen. Dafür müssen sie wirksam geschützt werden.
0: Hinzu kommt, ist die Schwelle von 30% Beteiligung am Unternehmen einmal überschritten, kann ein Investor immer weiter aufstocken, ohne den übrigen Aktionären ein neues Angebot machen zu müssen. Andere Länder sind da strenger. In Großbritannien kann schon ein weiterer Zukauf zwischen 30% und 50% ein neues Pflichtangebot auslösen. Frankreich setzt ebenfalls zusätzliche Grenzen. Auch in Deutschland wurde darüber schon vor Jahren gestritten. 2010 wollte die SPD nach der geplanten Hochtiefübernahme durch ACS das Übernahmerecht entsprechend verschärfen, ohne Erfolg. Für Burkhoff ist das Thema damit aber nicht erledigt.
2: Man muss ein Regelwerk schaffen, in dem ein Pflichtangebot ein ernst gemeintes Angebot ist, sonst kann man sich den ganzen Aktionärschutz an der Stelle sparen.
0: Das Bundesfinanzministerium prüft inzwischen, ob das deutsche Übernahmerecht geändert werden sollte. Aktionärschützer Nieding sieht jedenfalls Handlungsdruck.
1: Denn wir sehen ja anhand der niedrigen Kurse, dass Deutschland ein Land von Übernahmen geworden ist und dass diese Übernahme der Commerzbank jetzt als Blaupause genutzt wird. Wenn der Markt einmal erkannt hat, da ist eine Lücke, dann geht man da rein.
0: Ob der Gesetzgeber diesmal tatsächlich nachschärft, bleibt offen. Denkbar wären frühere Meldepflichten oder zusätzliche Angebotsschwellen. Sicher ist nur, mit Commerzbank Hugo Boss und ProSiebenSat.1 ist eine alte Debatte mit neuer Wucht zurück.
3: Berichtet Angela Küpfert. Jahrtausende lang haben die Gletscher die Gipfel der Schweizer Alpen geprägt und damit auch unser Bild von den Bergen. Die Frage ist aber, wie lange eigentlich noch? Das Gletschermessnetz GLAMOS hat heute aktuelle Zahlen vorgelegt und danach haben die Schweizer Gletscher in diesem Jahr mehr als 5% ihres Volumens verloren. Erst einmal war das mehr. Im Jahr 2022, also in dem Jahr, war es in der Schweiz extrem heiß. Von der großen Schmelze betroffen ist auch der mit Abstand größte Gletscher der Alpen, der Aletschgletscher am Jungfraujoch. Sandra Bieger hat sich per Bahn auf den Weg dorthin gemacht.
4: Geschmeidig gleitet die Eisenbahn Meter für Meter durch den Fels hoch zum Jungfraujoch. Dort befindet sich der höchste Bahnhof der Welt in fast 3500 Metern über dem Meeresspiegel. In rund 10 Sprachen werden die Besucherinnen und Besucher während der Zugfahrt auf das eingeschworen, was sie bald sehen werden, das vermeintlich ewige Eis. Oben angekommen wollen dann auch gleich alle zu ihm hin, dem weltbekannten Aletschgletscher. Mit fast 23 Kilometern Länge und einer Fläche von nahezu 76 Quadratkilometern der größte Gletscher der Alpen. Umringt von mächtigen Bergen wie Jungfrau Mönch und Aletschhorn. Trotz des Trubels um sie herum ist der Anblick für viele Touristinnen und Touristen ein nahezu heiliger Moment.
5: Wie klein man als Mensch eigentlich ist.
6: Wunderschön hier.
7: Dass man überhaupt die Möglichkeit hat, von hier oben die Gletscher mal zu sehen. Man weiß ja nicht, wie lange die es noch gibt.
4: Diese Mischung aus Überwältigung und Sorge um die Zukunft der Gletscher kennt auch Cyril Feigenwinter. Feigenwinter ist eigentlich Schulleiter. Seit August arbeiten er und seine Partnerin jedoch als Betriebswarte in der hochalpinen Forschungsstation auf dem Jungfraujoch. Der Schwund des Eises zeige sich besonders an der vor rund 150 Jahren am Aletschgletscher erbauten Concordia-Hütte, erklärt Cyril Feigenwinter, indem er auf eine Hütte in der Ferne zeigt, die weit über dem Gletscher thront.
5: Als die Hütte gebaut wurde, war sie ziemlich nah am Gletscher. Und mittlerweile ist der Gletscher so stark gesunken, dass der Zugang zur Hütte nur noch über eine Stahlleiter möglich ist oder Stahltreppe. Und das sind fast 300 Höhenmeter, wenn ich mich richtig erinnere.
4: Einer, der ganz genau weiß, wie es um den Aletschgletscher und um alle anderen 1288 Gletscher in der Schweiz steht, ist Matthias Huss. Der Glaziologe arbeitet an der ETH in Zürich und leitet das Schweizer Gletschermessnetz GLAMOS, das heute neue Zahlen herausgegeben hat. Das Ergebnis: 2026 war für die Gletscher ein verheerendes Jahr. indem sie weitere 5% ihres Volumens verloren haben.
6: Wir hatten einen trockenen Winter mit wenig Schnee, eine schlechte Schutzschicht für das Eis und dann sehr langanhaltende und intensive Hitzewellen. Und das hat zu unglaublich starker Schmelze geführt.
4: Durch den Gletscherschwund verändert nicht nur die Landschaft ihr Gesicht. Gletscher haben eine wichtige Funktion im Wasserkreislauf der Schweiz. Matthias Huss.
6: Die Gletscher geben Wasser ab in trockenen und heißen Phasen, den Hitzewellen, die wir diesen Sommer hatten. Da haben wir unglaublich viel Wasser aus den Alpen gekriegt und konnten das unten dann brauchen für die Bewässerung, für die Flussschifffahrt, für die Kühlung von Atomkraftwerken, aber auch für die Füllung von den Speicherseen, für die Stromproduktion.
4: Da Gletscher als Wasserspeicher schon in absehbarer Zeit keine verlässliche Rolle mehr im Wasserkreislauf spielen könnten, ist man in der Schweiz auf der Suche nach Alternativen. Diskutiert wird beispielsweise, ob in den Bergen zusätzliche Speicherseen gebaut werden sollten, um Regenwasser im großen Stil aufzufangen und abzugeben. Entwicklung und Diskussionen, auf die die Touristen auf dem Jungfraujoch keinen Einfluss haben. Im Angesicht des weniger werdenden Aletschgletschers machen sich jedoch viele so ihre Gedanken darüber, was sie persönlich gegen die Erderwärmung tun können.
8: Wir fliegen seltener.
4: Und darüber, was alles auf dem Spiel steht.
9: Wie sieht das aus mit Familie? Es wird anstrengend, ich sag mal, ein Leben wahrscheinlich entspannt aufrechtzuerhalten.
3: Sandra Bieger berichtete. Und wir schauen in die Region. Wenn Sie Altenburg kennen, dann kennen Sie bestimmt Altenburgs Megabaustelle, das Lindenau-Museum. Vor 6 Jahren begann da die Sanierung. Sie stoppte, dann lief sie wieder an, als die 48 Millionen Euro Fördermittel von Bund und Land endlich eintrafen. Seither wird drinnen wieder gewuselt. Katrin Welzel hat sich auf der Baustelle umgeschaut.
10: Das Lindenau-Museum klingt. Leise in der zweiten Etage und laut im ersten Obergeschoss. Für Projektarchitektin Dorothea Weber ist das Musik in den Ohren.
11: Aktuell sind wir zuversichtlich und liegen mit unseren Gewerken, die wir jetzt hier auf der Baustelle haben, im Zeitplan. Ja.
10: So arbeiten im Treppenhaus die Restauratoren am großen Wandgemälde. Hinter Tapeten war es aufgetaucht und soll genau so wieder entstehen. Ein expressionistisches Monumentalwerk über 4 Wände. Ein gewollter Gegensatz zum Museumsgebäude aus der Gründerzeit, sagt Restaurator Veit Gröschner.
12: Ursprünglich habe ich diesen Raum mit Tapeten erlebt und in einer weißen Wandfassung. Also mit dieser Brillanz und Farbigkeit, die wir jetzt sehen, habe ich eigentlich nicht gerechnet.
10: Schicht für Schicht pellt sich das 100-jährige Gemälde aus dem Vergessen. Die Hälfte des Projekts ist geschafft. In den anderen Räumen dröhnt es, wummert. Decken und Wände fallen und entstehen neu. Mehr als 200 Deckenbalken wurden eingebaut, um die Traglast zu erhöhen. Die historischen Fenster sind aufgearbeitet. Projektarchitektin Dorothea Weber öffnet eine Bautür, läuft durch leere, baustaubige Zimmer und lächelt.
11: Das ist absolute Vorfreude, was jetzt schon wieder geschehen ist. Wo gibt es neue Einblicke, Sichtbeziehungen, gerade jetzt hier oben dieser Rundgang, den es einfach vorher nicht gab. Ne? Hier sieht man schon, hier haben wir schon mal gemeinsam mit der Ausstellungsgestaltung Wandfarben ausprobiert, verschiedene Blautöne.
10: Wie wirkt das mit dem Tageslicht, wie mit der Beleuchtung? Das erste Fazit, dieses dunkle Blau wird es wahrscheinlich nicht in die Ausstellung schaffen.
3: Katrin Welzel berichtete aus Altenburg. Und wir schauen jetzt auf nicht ganz so dunkles Blau, sondern eigentlich eher helleres bei uns oben am Himmel. Nämlich Diana Weise ist zugeschaltet aus dem Wetterstudio. Ich grüße dich.
13: Hallo Till.
3: Diana, wir hatten eine relativ sommerliche Herbstwoche. Bisher geht das heute so weiter?
13: Ja, der September ist abgeschlossen, der Oktober beginnt und knüpft daran noch an, denn wir haben es noch mit sehr warmer Luft aus dem Süden Europas zu tun. Und damit sind wir auch jetzt schon wieder bei 19 Grad angelangt, in Görlitz zum Beispiel oder auch in Mansfeld. Und die Sonne gibt es heute durchaus noch zu sehen, zwar oft zwischen den Wolken, aber gerade vom Vogtland her heitert es wieder auf. Auch in der Muskauer Heide ist es derzeit mit viel Sonne sehr freundlich. Und die Nachmittagstemperaturen, die erwarten wir immerhin zwischen 21 und 26 Grad. Allerdings wird sich dann die Sonne in Sachsen noch ganz gut zeigen und da bleibt es auf jeden Fall trocken. In Thüringen und Sachsen-Anhalt werden die Wolken doch immer mehr zunehmen und vor allem von der Rhön, vom Harz her, kann es am Nachmittag schon ein paar Schauer geben. Das meiste an Regen wird dann aber im Laufe des Abends erst von Westen hereinziehen. Und dann in der Nacht kann es in Thüringen und Sachsen-Anhalt auch vielerorts mal regnen. Aber bis zum Nachmittag haben wir es da meistens trocken.
3: Das Wetter mit Diana Weise, danke. Schauen wir noch schnell auf die kommende halbe Stunde. Wir schauen unter anderem auf die NATO, die den Westfälischen Friedenspreis bekommt. Und wir schauen auf den ersten Thüringer Luft- und Raumfahrttag.
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14: Um 9.30 Uhr mit Raik Steingasser. Die von der Bundesregierung beschlossene Pflegereform stößt auf Kritik. Der CDU-Wirtschaftsrat nannte die Anhebung der Beitragsbemessungsgrenze ein falsches Signal. Wer immer stärker auf noch höhere Beiträge für Leistungsträger setze, belaste Arbeit und Beschäftigung. Der Chef der Krankenkasse DRK Gesundheit, Andreas Storm, sieht vor allem die stärkere Belastung von Kinderlosen als verfassungsrechtlich bedenklich an. CDU-Gesundheitsminister Carsten Linnemann lehnte die Forderung der SPD ab, die Eigenanteile bei den Pflegekosten zu deckeln. Das solle auch nicht Thema in den Beratungen einer Kommission zu weiteren Pflegereformen werden. In Deutschland ist um Mitternacht erneut ein Tankrabatt in Kraft getreten. Wie aus Spritpreisportalen hervorgeht, gaben die Preise bereits in der ersten Stunde um bis zu 11 Cent nach. Teilweise wurde Superbenzin E10 für weniger als 2 Euro angeboten. Die Bundesregierung hat bis Jahresende einen Steuernachlass für Benzin und Diesel von rund 17 Cent verfügt. Nach dem gewaltsamen Zwischenfall auf einem Flug von Dubai nach Tel Aviv geht Israel von einem versuchten dschihadistischen Terroranschlag aus. Das sagte Verteidigungsminister Israel Katz. Nach israelischen Angaben hatte der aus dem Oman stammende Co-Pilot auf den Piloten eingestochen. Ministerpräsident Benjamin Netanyahu sagte, der Pilot und mehrere Passagiere hätten den Absturz der Maschine aber verhindern können. Das Flugzeug mit mehr als 170 Passagieren an Bord konnte in Saudi-Arabien notlanden. Der indische Pilot wurde ins Krankenhaus eingeliefert. Die Leipziger Messe geht nicht davon aus, dass ein Warnstreik der Beschäftigten heute die Hobbymesse beeinträchtigt. Messegeschäftsführer Markus Geisenberger kritisierte die Forderungen im MDR zugleich als überzogen. Sie liegen weit außerhalb der Möglichkeiten der Leipziger Messe. Die Gewerkschaft Verdi fordert für die Beschäftigten 350 Euro mehr im Monat sowie eine Arbeitszeitverkürzung auf 38 Wochenstunden bei vollem Lohnausgleich. Sie hat die Beschäftigten deshalb heute und morgen zu Warnstreiks aufgerufen. Die Hitzewelle in Europa und ein schneearmer Winter haben den Schweizer Gletschern stark zugesetzt. Wie das Schweizer Gletscher-Messnetzwerk GLAMOS mitteilte, verloren die Gletscher des Alpenlandes in diesem Jahr 5,5% ihrer Masse. Das sei der zweitstärkste Gletscherschwund nach dem Rekordjahr 2022. Für die vier letzten Gletscher in Deutschland liegen für dieses Jahr noch keine Zahlen vor. Das waren die Nachrichten. Das Wetter. Zunächst der Blick auf die aktuellen Temperaturen. Derzeit fast überall wolkig, in Atern bei 12 Grad, in Dresden 16, Eisenach 12, Erfurt 13, ebenso in Gardelegen 13 und in Hoyerswerda 17 Grad. Magdeburg 13, Neuhaus am Rennweg 15, Oschatz 12, Plauen 11, Wernigerode 16 Grad und auch in Lutherstadt-Wittenberg wolkig 14 Grad. Heute zunächst heiter, später zunehmend bewölkt und von der Rhön über den Harz bis zur Altmark Schauer, ansonsten trocken. Höchstwerte 21 bis 26 Grad. In der Nacht in Thüringen und Sachsen-Anhalt bedeckt und teilweise kräftiger Regen. In Sachsen aufgelockert und trocken. Tiefstwerte 15 bis 12, in Sachsen bis 7 Grad. Morgen wechselnd bis stark bewölkt und gebietsweise Regen. Am Nachmittag von Westen her freundlicher. Höchstwerte 17 bis 21 Grad. Am Samstag erst stellenweise Frühnebel, später wechselnd bewölkt mit Sonne. Es bleibt trocken und herbstlich mild. MDR aktuell Verkehrsdienst A2 Richtung Berlin zwischen Allerengersleben und Eilsleben. 4 Kilometer stockender Verkehr an einer Baustelle. Hier dauert es 10 Minuten länger. A2 Richtung Hannover am Kreuz Magdeburg steht ein defekter LKW auf der rechten Fahrspur. Im weiteren Verlauf zwischen Eilsleben und Allerengersleben ist die rechte Fahrspur nach einem Unfall gesperrt. A4 Richtung Frankfurt, die Abfahrt Gera ist wegen Bergungsarbeiten gesperrt. A14 Richtung Magdeburg zwischen Döbeln Ost und Döbeln Nord steht ein defekter LKW auf der rechten Fahrspur. Vorsicht auf der A14 Richtung Magdeburg zwischen Grimma und Klinga ist ein Schwan auf der Fahrbahn. Vorsicht auf der A38 Richtung Leipzig in Höhe Leipzig Süd befindet sich eine ungesicherte Unfallstelle im Baustellenbereich. A71 Richtung Sangerhausen zwischen Ilmenau Ost und Stadt Ilm steht ein defektes Fahrzeug. Geblitzt wird auf der A71 Richtung Sangerhausen zwischen Rentwertshausen und Meiningen Süd. Soweit der MDR Aktuell Verkehrsdienst. Es wird 9.35 Uhr.
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3: Im Studio Till Ganswind, ich grüße Sie. Heute Mittag wird in Münster der internationale Preis des Westfälischen Friedens verliehen. Einer der Preisträger ist die NATO. Im historischen Rathaus werden NATO-Generalsekretär Mark Rutte und Bundeskanzler Friedrich Merz erwartet. Oliver Streuck aus Münster dazu.
15: Die Absperrgitter stehen bereit, die Sprengstoffspürhunde untersuchen den Festsaal noch einmal genau. Alles in Münster ist bereit für die Verleihung des Internationalen Preises des Westfälischen Friedens am Nachmittag. Aber noch nie in der 28-jährigen Geschichte war ein Friedenspreisträger so umstritten wie diesmal. Mit der NATO erhält ein Militärbündnis eine Auszeichnung, die doch eigentlich für Frieden steht. Für Jury und Preisstifter kein Widerspruch. Friedenssicherung sei nur möglich, wenn eine starke Organisation wie die NATO das möglich mache. Das sehen nicht alle so. Die Polizei rechnet mit etwa 2000 Menschen, die auf 5 Demos in der Innenstadt protestieren wollen. Der Prinzipalmarkt rund um das historische Rathaus ist wegen der Politprominenz ohnehin Hochsicherheitszone. Passanten kommen nur zu Fuß zu Läden oder Arztpraxen. NATO-Generalsekretär Mark Rutte wird den Preis für die NATO entgegennehmen. Laudator ist Bundeskanzler Friedrich Merz. Die beiden sowie der niederländische Premierminister Rob Jetten treffen sich zuvor schon zu Gesprächen beim deutsch-niederländischen Chor, einer wichtigen NATO-Einheit in Münster.
3: Oliver Steuck berichtete.

0: ist MDR aktuell um 9.36 Uhr. Deutschland hat Israel zwei LKW-Scanner ausgeliehen. Die Idee dahinter, dann öffnet Israel den Grenzübergang Erez und es gelangt mehr Hilfe nach Gaza, weil mehr LKW durchleuchtet werden können. Der erste Scanner steht seit Anfang August in Erez. Recherchen des ARD-Studios Tel Aviv zeigen aber, dass er nach wie vor nicht in Betrieb ist. Anfragen bei Armee, Behörden, Verteidigungsministerium und Botschaften laufen ins Leere. In der Bundesregierung und bei Hilfsorganisationen wächst deshalb der Frust. Björn Dahke aus Tel Aviv.
1: Alexander Graf Lambsdorff sieht zufrieden aus. Der neue deutsche Botschafter in Israel steht vor einem wüstensandfarbigen Lastwagen der Bundeswehr. Darauf ein Arm, der aussieht wie ein großes Tor und Röntgen kann, zum Durchleuchten von Lastwagen. In einem Instagram-Post schreibt die deutsche Botschaft in Tel Aviv Mitte August wörtlich: Dies wird sicherstellen, dass mehr Hilfsgüter in den Gazastreifen gelangen, während gleichzeitig die Sicherheit Israels gewahrt bleibt. Die Bundeswehr teilt mit, der Scanner werde voraussichtlich im September in Betrieb gehen. Wir fahren Mitte September zum Übergang Erez. Auf meterhohen Betonmauern kleben gelbrote Schilder. Achtung, Röntgenstrahlung. Im Innenhof der deutsche LKW-Scanner. Die Ampel zur Einfahrt zeigt rot. Ein Bürocontainer steht verlassen am Straßenrand. Zu sehen niemand. Die Hoffnung der Bundesregierung ist, dass die israelischen Behörden hier sogenannte Dual-Use-Güter abfertigen, also Material, das zivil und militärisch genutzt werden kann. Die israelischen Behörden zählen zum Beispiel Zeltstangen und Planen dazu, Motoröl und Treibstoff. Josef Hinterseher vom Auswärtigen Amt in Berlin klingt frustriert.
2: Durch die Bereitstellung dieser Scanner ist eigentlich ein Hindernis und ein Flaschenhals aus dem Weg geschafft, diese Dual-Use-Güter nicht in den Gazastreifen zu lassen, sondern man kann sehr genau feststellen, welche Güter dann in den Gazastreifen gelangen. Und unser Aufruf und unser Appell ist es, dass die Lieferung von humanitärer Hilfe, die übrigens die Pflicht einer Besatzungsmacht ist, sicherzustellen.
1: Wir fragen die israelische Armee und die zuständige Behörde Kogat, warum der deutsche Scanner nicht in Betrieb ist. Sie verweisen ans Verteidigungsministerium. Von dort die knappe schriftliche Antwort, kein Kommentar. Hilfsorganisationen berichten von langen und bürokratischen Verfahren, um Güter nach Gaza zu bringen. Thorsten Schröer koordiniert den Gaza-Einsatz der deutschen Hilfsorganisation CADUS. Sie braucht zum Beispiel dringend Öl und Batterien für ihre Krankenwagen, um Patienten zu verlegen.
3: Die Israelis dabei zu unterstützen, mehr Grenzübergänge zu öffnen, ist sicherlich zu begrüßen. Aber es kann nicht die einzige Antwort sein, sondern man muss die ganze Situation wirklich gesamthaft betrachten und schauen, dass die Güter dort reingebracht werden, die den Menschen vor Ort wirklich helfen.
1: Laut UN-Nothilfebüro fehlen im Gazastreifen aktuell vor allem Medikamente für Krebstherapien, Insulin und Motoröl. Stromgeneratoren laufen im Gazastreifen praktisch ohne Pause. Für sie sind kaum noch Ersatzteile zu bekommen. Die israelischen Behörden befürchten, dass die Hamas Öl, Treibstoff oder Baumaterial für sich nutzt und begrenzt deshalb die Einfuhr. Der deutsche Cargo-Scanner am Übergang Erez wird daran vorerst nichts ändern können. Ob ein zweiter Scanner, wie vorgesehen, im israelischen Hafen Ashdod aufgebaut wird, lässt das Verteidigungsministerium in Berlin auf Anfrage des ARD-Studios Tel Aviv unbeantwortet.
0: Und aus Tel Aviv war das Björn Dahke. 9.40 Uhr.
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5: Studio Raimo Hinsdorf. Beim Neustart der deutschen Fußballnationalmannschaft unter Jürgen Klopp hat sich die Euphorie bemerkenswert schnell verflüchtigt. Nun steht Teil 2 der Nations League Serie an mit neuen Kräften. Heute geht's in München gegen Serbien. Wir wollen darüber reden mit Michael Augustin, unserem Reporter. Guten Morgen, Michael.
6: Hallo, guten Morgen.
5: Wie zuversichtlich präsentieren sich Jürgen Klopp und sein Kader 2 vor dieser Aufgabe?
6: Also Jürgen Klopp ist ja immer zuversichtlich. Das scheint auch zum Stellenprofil als Bundestrainer dazuzugehören. Er hat gestern einen ganz netten Vergleich gebracht, um die ja bisher dürftigen Auftritte zu erklären. Wenn man eine Ballettgruppe zusammenstellt, hat er gesagt, und nach 4 Tagen soll die zum ersten Mal auftreten, dann werden sich alle über den Haufen rennen. So schlimm sei es ja bei seiner Nationalmannschaft nicht gewesen. Aber er hat nochmal betont, wir brauchen Zeit. Und das bedeutet auch, die Spieler nicht sofort zu bewerten. Das war dann ein Appell an die Journalistinnen und Journalisten. Er hat auch seine üblichen Scherze gemacht, hat versucht, eine positive Energie in den Pressekonferenzraum zu bringen. So wie er in den vergangenen Tagen immer aufgetreten ist. Also er lässt sich von diesen mäßigen Ergebnissen nicht aus dem Konzept bringen. Er sieht das Ganze als Entwicklungsprozess und hat ja vor einigen Tagen auch gesagt, besser wäre es ja, wenn man am Ende gute Ergebnisse zeigt und ich gleich am Anfang. Und ja, ob es am Ende dann klappt, wissen wir nicht. Sehr hypothetisch. Auf jeden Fall, ich sage es nochmal, ein Entwicklungsprozess. Er behält die Ruhe. Er setzt das Puzzle weiter zusammen.
5: Und bei diesem Entwicklungsprozess muss ich einiges finden. Nur noch 6 Spieler aus Kader 1 dabei. Da wird jeder mit DFB-Erfahrung, der dem Team Stabilität verleiht, gebraucht. Gestern gab es die Hiobsbotschaft, Schlotterbeck nicht dabei. Nico Schlotterbeck verletzt im Abschlusstraining. Wie schwer hat es ihn erwischt und wie löst Jürgen Klopp das Problem?
6: Ja, der hat sich eine Außenbahnverletzung im rechten Sprunggelenk zugezogen. Besonders bitter wegen einer Sprunggelenksverletzung links ist er ja bereits nach 2 WM-Spielen abgereist und konnte der deutschen Mannschaft da während des weiteren Turniers nicht mehr zur Verfügung stehen. Er fällt für das Spiel heute Abend aus, auch für die Partie am Sonntag in Thessaloniki, möglicherweise dann auch in der Bundesliga für Borussia Dortmund. Ich glaube, dass Finn Jeltsch an der Seite von Waldemar Anton im Abwehrzentrum spielen könnte. Anton war, auch wenn Klopp das nicht so sagt, sowieso vorgesehen als Innenverteidiger. Und Jeltsch, der junge U17-Weltmeister vom VfB Stuttgart, mittlerweile ist er 20, Stammspieler beim VfB, könnte heute dann sein erstes Länderspiel bestreiten in der A11.
5: Wer sind die Männer für die guten Lösungen vorn gegen tiefstehende Serben?
6: Florian Wirtz, der ja auch aus dem ersten Kader übrig geblieben ist, für den er ja offiziell gar nicht vorgesehen war. Er wurde ja für den verletzten Jamal Musiala nachnominiert und hat so circa 25 Minuten neulich in Augsburg gegen Griechenland gespielt. Er auf jeden Fall. Auf den Flügeln könnte ich mir Lennart Kahl vom FC Bayern vorstellen. Auf der einen Seite, auf der anderen Seite El Mala vom 1. FC Köln, der ja auch unter Julian Nagelsmann schon mal dabei gewesen ist bei der Nationalmannschaft, aber noch ohne Einsatz. Das könnte Jürgen Klopp heute ändern. Und vorne kann ich mir vorstellen, dass Nick Woltemade, der ja inzwischen bei Juventus Turin in Italien spielt, von Jürgen Klopp eine Chance von Beginn an bekommen wird.
5: Deutschland gegen Serbien, 20.45 Uhr geht's los. Das Ganze in Ausschnitten oder in voller Länge live im ARD-Infoabend und ebenso in der Sport im Osten-App. Es war ein Statement-Sieg der Handballer vom SC Magdeburg. Erstmals seit Februar 2024 haben sie wieder den Rekordmeister THW Kiel bezwungen. Dank einer bärenstarken Leistung setzen sich die Schützlinge von Trainer Bennett Wiegert mit 32-26 gegen die Norddeutschen durch und stehen zumindest vorübergehend an der Tabellenspitze.
7: Ich weiß, wie die öffentliche Wahrnehmung auf solch Spiel ist, weil zwei sehr namhafte Mannschaften aufeinandertreffen, die natürlich auch in dieser Saison hohe Ambitionen haben. Das freut uns sehr, dass wir das so heute absolvieren konnten und die 2 Punkte in Magdeburg halten konnten. Und trotzdem geht es jetzt weiter und wir machen weiter. Aber dass das natürlich jetzt Sicherheit geben soll, und das muss man auch sagen, wenn man hier heute verloren hätte, dann weiß ich auch, was das bedeutet hätte, dass natürlich viele Fragezeichen irgendwie da gewesen wären und trotzdem wäre es auch weitergegangen. Also, aber darüber muss ich nicht sprechen. Ich kann darüber sprechen, dass wir heute über 60 Minuten ein tolles Handballspiel gemacht haben. In allen Teilen, in allen Facetten. Wir hatten über große Teile eine fantastische Abwehrleistung. Dahinter 2 super Torhüter mit 9 und 7 Paraden. Dazu uns im Angriff gut gesteigert, also gerade was die Trefferquote anging. Ja, ist ein fantastischer Abend für uns, aber mehr auch nicht. Jetzt geht's am Sonntag gegen Erlangen weiter.
5: Die Handballerinnen des Thüringer HC stehen im Viertelfinale des DHB-Pokals nach einem Sieg gegen den Meister und Mitfavoriten im Wettbewerb, die HSG Blomberg-Lippe, Andreas Mann.
8: THC-Trainer Herbert Müller sprach im Vorfeld von einem vorgezogenen Finale. Nun ja, demnach ist der Thüringer HC irgendwie schon Pokalsieger. Mit einer beeindruckenden zweiten Halbzeit warfen sich die Müller-Damen im Top-Duell gegen die HSG Blomberg-Lippe ins Pokal-Achtelfinale. Hieß es zur Pause im Duell der aktuell beiden besten Liga-Teams noch 13-14. Aus Sicht der Thüringerinnen stand am Ende ein 34-31 für den THC auf der Anzeigetafel. Angepeitscht vom frenetischen Publikum in der Salzerhalle, die Gastgeberinnen im zweiten Durchgang offensiv und defensiv fast wie entfesselt. Luka Cikos mit 7 und Natsuki Aisawa mit 6 Toren waren die besten Werferinnen beim THC. Es bleibt weiter eine Saison ohne Makel und in einer Woche gibt es in der Salzerhalle das Wiedersehen mit Blomberg-Lippe, dann im Liga-Alltag.
5: Die Handballerin von Union Halle-Neustadt dagegen im DHB-Pokal gescheitert nach einer 30-43 Niederlage in Dortmund.
0: Danke, Raimo. Gleich 9.45 Uhr, hier ist MDR aktuell. Und das ist unsere Topmeldung zur Stunde. Der Wirtschaftsrat der CDU hat Teile der von der Bundesregierung beschlossenen Pflegereform scharf kritisiert. Besonders die Anhebung der Beitragsbemessungsgrenze, die sei ein falsches Signal. Weitere Meldungen jetzt mit Raik Steingasser.
9: Die evangelisch-lutherische Landeskirche Sachsens führt Entschädigungen für Missbrauchsopfer ein. Wie die Landeskirche mitteilte, sind individuelle Zahlungen ohne Höchstgrenze sowie pauschal 15.000 Euro vorgesehen. Über die Anerkennung der Fälle soll künftig eine eigens gebildete Kommission entscheiden. Das BSW hat ab heute einen neuen Namen. Wie die Partei im Dezember entschieden hat, heißt sie nicht mehr Bündnis Sarah Wagenknecht, sondern Bündnis Soziale Gerechtigkeit und Wirtschaftliche Vernunft. Die Abkürzung BSW bleibt aber bestehen. Der Hans-Joachim Friedrichs-Preis für Fernsehjournalismus geht in diesem Jahr an die ZDF-Journalistinnen Dunja Hayali und Sarah Tacke. Die Jury würdigt damit ihr Engagement für unabhängigen und faktenbasierten Journalismus in Zeiten zunehmenden Misstrauens gegenüber Medien. Die Preisverleihung findet am 5. November in Hamburg statt. Das Wetter heute erst freundlich mit Sonne, später von Westen her immer mehr Wolken, ab und zu gibt es auch Regen. Bei 21 bis 26 Grad. In der Nacht von Westen her immer mehr Wolken, in Thüringen und Sachsen-Anhalt teilweise kräftiger Regen, Tiefstwerte 15 bis 7 Grad. Morgen viele Wolken und gebietsweise Regen, später freundlicher. 18 bis 21 Grad die Topwerte. MDR aktuell Verkehrsdienst, A2 Richtung Berlin, zwischen Allerengersleben und Eilsleben, 5 Kilometer stockender Verkehr an einer Baustelle, plus 10 Minuten. A2 Richtung Hannover, zwischen Eilsleben und Allerengersleben, ist die rechte Fahrspur nach einem Unfall gesperrt. A4 Richtung Frankfurt, die Abfahrt Gera, ist wegen Bergungsarbeiten gesperrt. A14 Richtung Magdeburg, zwischen Döbeln Ost und Döbeln Nord, steht ein defekter LKW auf der rechten Fahrspur. Vorsicht auf der A38 Richtung Leipzig. In Höhe Leipzig-Süd befindet sich eine ungesicherte Unfallstelle im Baustellenbereich. Und A71 Richtung Sangerhausen. Zwischen Ilmenau-Ost und Stadt-Ilm steht ein defektes Fahrzeug. Soweit der MDR aktuell Verkehrsdienst, 9.48 Uhr.
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0: In Jena richtet sich der Blick heute nach oben ins All, jedenfalls bildlich gesprochen. Denn in Jena findet heute der erste Thüringer Luft- und Raumfahrttag statt. Und das ist ein Termin mit einiger Relevanz. Das sieht man schon an den Rednern, die angekündigt sind. Unter anderem wird Ministerpräsident Mario Vogt sprechen. Auch die Ostbeauftragte hält ein Grußwort. Und über die Veranstaltung kann ich jetzt sprechen mit dem Geschäftsführer der Landesentwicklungsgesellschaft Thüringen, mit Andreas Krei. Ich grüße Sie.
10: Schönen guten Morgen.
0: Herr Krei, bei Luft- und Raumfahrt, da denkt man jetzt nicht zwingend als erstes an den Freistaat Thüringen. Warum sollte man das denn vielleicht doch tun in Zukunft?
10: Natürlich, klar. Solche Themen sind ja insbesondere von den Amerikanern und der NASA dominiert. Aber es ist wie mit den Hidden Champions, die wir ja auch in Thüringen haben, oft nicht bekannt, aber mit guten Produkten unterwegs. Neon Optronic zum Beispiel, die ist immer dann in der Presse, wenn ein Raumschiff-Docking-Vorgang stattfindet, wo unsere Sensoren drin sind, da schaffen die das schon hinein. Oder Lufthansa Rolls-Royce ist ja auch bekannt am Erfurter Kreuz als einer der führenden, Reparaturbetriebe für die Luft- und Raumfahrt. Aber die kleinen Spezialisten sind es. Ja? Ich sage mal im Bereich Oberflächenbeschichtung, Material generell, Sensorik und Digitalisierung sind viele Zulieferer dabei, wenn die großen Flugzeuge entstehen. Über die wird oft nicht geredet, aber die gibt es bei uns im Freistaat.
0: Und Herr Krei, was wird denn da heute passieren? Wie kann man sich den ersten Thüringer Luft- und Raumfahrttag vorstellen?
10: Ja, ganz klar. Wir wollen natürlich erstmal eine Plattform schaffen, um die Sichtbarkeit zu erhöhen. Das ist in diesen Zeiten ganz wichtig. Deswegen sind wir natürlich in Jena auch in der Ad-Hoc-Arena im Stadion, weil wir brauchen den Raum. Einmal haben wir eine Begleitausstellung mit 37 Ausstellern und wir wollen natürlich auch den Stadion-Innenraum nutzen. Dort gibt es Drohnenflüge und andere technische Geräte, die sich auf der Tartanenbahn bewegen. Also hinkommen, es ist ein Illustra-Kreis, der natürlich Technologie zeigt, der natürlich Kooperationen möglich macht und der natürlich über den Tag hinaus strahlen soll. Und das geht heute früh los. Man kann sich Firmenbesichtigungen buchen. Ich glaube, die Busse rollen demnächst mit Interessenten zur Jen Optik, letztendlich zu Zeiss, zur Jen Optronik. Und das ist natürlich eine gute Aktion über den ganzen Tag hinweg. Ein gutes Networking zum Schluss des Tages soll das abrunden. Also ein Tag mit Überraschungen und ein Tag, der im Zeichen der Technologie steht.
0: Und Sie haben es gerade schon gesagt, der Tag soll über den, oder diese Veranstaltung soll über den Tag hinaus strahlen. Was ist denn das Ziel? Welche Rolle soll Thüringen in der Luft- und Raumfahrt denn künftig spielen? Was ist da die Vision?
10: Genau, das ist wichtig, dass die Botschaft nach vorne geht. Wir alle wissen, dass sich auch in der Raumfahrt, in der Luftfahrt natürlich Veränderungsprozesse letztendlich abspielen. Ich erinnere daran, 2030 wird die ISS-Station außer Betrieb genommen. Also man wird strategisch auch von einem staatlich kontrollierten Raumfahrtprogramm in der Welt zu mehr kommerziellen Themen gehen. Das gibt mehr Möglichkeiten, das gibt mehr Markt. Der zweite große Aspekt ist natürlich, dass auch die europäische und die deutsche Sicherheits- und Luftfahrtstrategie sich ändern wird. Also auch dort wird es regionale Möglichkeiten geben. Und wir wollen natürlich nicht nur ein Punkt auf der Landkarte, sondern eine Flagge sein, die Kompetenzen in der Luft- und Raumfahrt bringt. Diese Neuverteilung auf dem Markt gibt uns die Möglichkeit, dass wir dort mitspielen, strategischer in neuen Produkten und natürlich auch in diesen Leitmärkten dann technologisch, ich sage mal, dafür sorgen, dass das in die Fläche strahlt. Da ist Jena ein guter Punkt, da ist das Erfurter Kreuz ein guter Punkt. Das heißt also, es geht darum, sich in den nächsten Jahren einen Namen zu machen und in den neuen Netzwerken letztendlich aktiv zu sein.
0: Jetzt haben Sie Veränderungen angesprochen, Veränderungen in der Branche. Veränderungen hat es auch gegeben in der heimischen Industrie, beziehungsweise man ist da gerade im Prozess. Für viele Autozulieferer sieht es da ziemlich schwer, ziemlich mies aus. Ist da denn in der Zukunftsvision für die Luft- und Raumfahrt auch Platz für kriselnde Autozulieferer?
10: Genau, Sie sprechen den wesentlichen Punkt an, der auch Ziel der Veranstaltung ist. Nämlich wir bieten auch Plattformen natürlich für die Unternehmen, die im Transformationsprozess stehen. Und wir haben das in vergangenen Tagen gemacht. Letzte Woche waren wir bei der Bahnmesse. Also auch heute werden Automobilzulieferer da sein, die sich letztendlich mit ihren Kompetenzen einbringen. Und das ist natürlich, dass sie prozesserfahren sind, dass sie natürlich auch Hochtechnologie machen. Denen bieten wir eine Möglichkeit. Das ist nicht immer letztendlich 1:1 und 100% dann plötzlich von dem einen in das andere Geschäftsfeld. Das ist ganz klar, das dauert seine Zeit. Aber hier sind wir in engem Austausch und wir müssen es einfach schaffen, dass wir die Transformation unterstützen. Und da wird der heutige Luft- und Raumfahrttag, der wird Möglichkeiten bieten. Und wir haben im Anmeldeportfolio übrigens über 200 Gäste, die wir heute begrüßen dürfen. Auch viele von diesen Betrieben, die sich umschauen, die Eintrittsbarrieren analysieren und die mit Kooperationspartnern über Produkte und Technologien reden werden.
0: Tja, heute steigt also der erste Thüringer Luft- und Raumfahrttag. Darüber gesprochen habe ich mit dem Geschäftsführer der Landesentwicklungsgesellschaft Thüringen, mit Andreas Grey. Ich danke Ihnen für das Gespräch.
10: Vielen Dank.
0: Und wir schauen auf ein anderes Thema. Wir schauen auf das Deutschland-Ticket für Bus und Bahn. Das wird ab dem kommenden Jahr nochmal teurer. Der Preis soll ab Januar von jetzt 63 Euro auf künftig 66,80 Euro im Monat steigen. Das haben die Verkehrsminister der Länder mitgeteilt. Auch Job- und Semesterticket werden teurer. Wie kommt es zu dieser erneuten Erhöhung? Aus Berlin dazu Jim Bobnikschas.
11: Gestartet war das Deutschlandticket im Mai 2023 für damals noch 49 Euro im Monat. 2025 wurde der Preis bereits auf 58 Euro angehoben, 2026 dann auf 63 Euro. Der Grund war jedes Mal derselbe, die steigenden Kosten. Das Deutschlandticket bringt den Verkehrsunternehmen deutlich weniger Einnahmen als ihre regionalen Ticketabos. Der Verlust wird zwar vom Staat ausgeglichen, Bund und Länder zahlen noch bis 2030 jeweils 1,5 Milliarden Euro im Jahr, zusammen also 3 Milliarden Euro. Das aber reicht nicht, um die tatsächliche Finanzierungslücke zu schließen. Die wird inflationsbedingt jedes Jahr größer. In diesem Jahr fällt besonders der stark gestiegene Dieselpreis ins Gewicht. Zum ersten Mal wurde der neue Preis für das Deutschlandticket nun nicht von der Politik festgelegt, sondern nach einer speziellen Formel berechnet. Die berücksichtigt das Verhältnis von Kosten, Einnahmen und Zuschüssen durch die Politik. Das Ergebnis für 2027: eine Preiserhöhung von knapp 4 Euro. Dass die knapp 14,5 Millionen Abonnenten des Tickets künftig mehr bezahlen sollen, ist politisch gewollt. Bund und Länder hatten sich darauf geeinigt, ihren Zuschuss für das Deutschlandticket nicht zu erhöhen. Kritik an der Preiserhöhung kommt nun unter anderem von der Deutschen Umwelthilfe, von Fahrgastverbänden und der Linken. Sie kritisieren unter anderem, dass Bund und Länder 2,5 Milliarden Euro für einen Tankrabatt ausgeben, während Bus- und Bahnfahren teurer werden soll.
0: Ein Bericht von Jim Bob Nikschas. Und damit schauen wir wieder in die Region. Eine Kantine wie aus einer anderen Zeit und jeden Mittag rappelvoll. In der alten Schuhfabrik in Zwönitz gibt es ein bisschen DDR-Flair, jede Menge Stammgäste und auf dem Teller genau das, was den Erzgebirgern eben schmeckt. Doreen Mennel hat sich das vor Ort angeschaut.
12: So, einfach nachrutschen bitte, immer hinterher. Ihre Haxe, guten Appetit.
13: Kurz nach 11:30 in der Kantine der ehemaligen Schuhfabrik in Zwönitz. Und dann geht es Schlag auf Schlag. Jeden Tag kommen ungefähr 150 Menschen zum Mittagessen hierher, vor allem Senioren aus dem Ort. Heute zum Beispiel gibt's Spaghetti Bolognese für 5,70 Euro. Kantinenchef Norbert Brandt weiß, was seine Gäste mögen und auch, was nicht.
14: Ich dachte mir, man kann ja auch mal ein Ratatouille machen zum Beispiel. Mal ein bisschen anderes Gemüse, bin ich auf dem Marktplatz angesprochen worden. Was denn der neumodische Kram soll?
13: Also lieber die sichere Bank und die heißt zum Beispiel Jägerschnitte mit Spirelli. Die gibt es hier oft. Und das Essen hat mit dem Jägerschnitzel mit Champignons rein gar nichts zu tun.
14: Hier in der ehemaligen DDR ist Jägerschnitzel eine Scheibe Jagdwurst, paniert aus die Maus. Mehr ist wie ein Schnitzel, mehr ist das nicht. Dazu gibt's Pasta und dazu gibt's noch eine Tomatensauce. Das ist der Klassiker.
13: Dienstags ist Fischtag, da gibt es Seelachs, Kartoffeln und Rotkohl. Eine Kombination, die man vielleicht anderswo nicht versteht, hier aber schon. Und bei Katrin Richter aus Aue weckt das sogar Kindheitserinnerungen.
15: Fisch mit Rotkohl, ja, hat man früher immer so gegessen. Karpfen, die Mutti hat früher Karpfen, gab es da. Und ich muss sagen, wir selber, ne, wir sind jetzt, es klingt vielleicht jetzt doof, aber wir sind auch Ü60 und stellen uns auch nicht mehr so gerne einen Kochtopf, wie wir das früher halt gemacht haben. Wir gehen halt lieber mal eben hierher.
13: Aber in der Kantine geht es nicht nur ums Essen, sondern auch ums Soziale. Die Gäste kennen sich und der Chef kennt seine Gäste.
14: Man spricht sie auch an mit dem Namen und wo ist denn deine Frau heute? Und ach so, die ist krank, ja, nimmst du was zu essen mit? Ja, natürlich.
13: Und auch der Raum erzählt Geschichte, denn die Kantine der ehemaligen Schuhfabrik ist weitgehend so geblieben, wie sie schon vor Jahrzehnten aussah. Eine große Bühne, braune, dicke Vorhänge, runde Vierertische mit stoffbezogenen Stühlen und an der Decke alte Chromlampen, erzählt Norbert Brandt.
14: Wie aus dem Palast der Republik, diese Chromlampen mit diesen Glasaufsätzen aus Rauchglas, das ist schon was Besonderes.
13: Kurz vor 1 wird es dann wieder ruhiger, die Teller sind leer, aber morgen um 11 geht's hier wieder von vorne los.
0: Doreen Mennel war das. Und an dieser Stelle um kurz vor 10 schauen wir aufs Wetter gemeinsam mit Diana Weise. Diana, ja, man kann natürlich auch Zeit in der Kantine verbringen, es lohnt sich aber auch durchaus mal rauszugehen heute, denn es wird wieder ganz schön.
16: Ja, vielleicht das Essen dann auch draußen einnehmen, denn warm ist es auf jeden Fall auch noch dazu und schön bezieht sich ja oft auf die Sonne, also die gibt es durchaus zu sehen, auch wenn da Wolken da sind. Sie ist mit im Spiel am Nachmittag dann in Sachsen noch recht gut zu sehen. In Thüringen und Sachsen-Anhalt gibt es von Westen her auch ein paar dickere Wolken und da kann dann im Laufe des Nachmittags auch mal schon ein Schauer die westlichen Landesteile treffen. Ansonsten haben wir es auch da trocken und warm mit 21 bis 26 Grad.
0: Genau, das schön bezog sich nämlich auf die Temperaturen. Jetzt sag mir mal bitte und sag uns mal bitte, bleibt es denn so? Können wir auch morgen mit diesem Wetter rechnen?
16: Im östlichen Sachsen gibt es morgen früh durchaus noch Sonne, aber ansonsten ist es morgen ganz anders. Ein Tiefausläufer hängt über unseren Köpfen, bringt auch Regen mit und erst später wird es dann vom Westen her wieder ein bisschen freundlicher und damit sind diese hohen Temperaturen auch erstmal Geschichte, denn morgen bewegen sich die Temperaturen so mit Regen nur bei 16 und nur mit ein paar Sonnenstrahlen noch bei 21 Grad.
0: Tja, dann gehen wir mit einer einigermaßen traurigen Nachricht wieder raus. Diana Weise war das mit dem Wetter. Vielen Dank. Ab heute gilt der Tankrabatt. Seit heute gilt er. Diesel und Benzin können bis zu 17 Cent pro Liter billiger sein. Das ist ein Thema in der kommenden halben Stunde. Und wir schauen auf Schule ohne Handy. Sachsen-Anhalts größtes Gymnasium, das Leukorea in Wittenberg. Das beschreitet nämlich neue Wege. Wir schauen uns das an.
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9: Um 10 Uhr mit Raik Steingasser. Der Wirtschaftsrat der CDU hat Teile der gestern von der Bundesregierung beschlossenen Pflegereform scharf kritisiert. Die parteinahe Lobbyorganisation hält eine Anhebung der Beitragsbemessungsgrenze für ein falsches Signal. Generalsekretär Wolfgang Steiger sagte der Augsburger Allgemeinen, wer immer stärker auf noch höhere Beiträge für Leistungsträger setze, belaste Arbeit und Beschäftigung. Die Krankenkasse DRK Gesundheit sieht vor allem die stärkere Belastung von Kinderlosen kritisch. Die Forderung der SPD, die Eigenanteile der Pflegekosten in Heimen zu deckeln, lehnt CDU-Gesundheitsminister Carsten Lindemann ab. Zum Start des neuen Tankrabatts sind die Spritpreise auch in Mitteldeutschland deutlich gesunken. Preisportale zeigen, dass Diesel in Sachsen, Sachsen-Anhalt und Thüringen derzeit bundesweit am günstigsten ist. Im Schnitt kostet der Liter hier knapp 2,14 Euro bis 2,15 Euro. Bei Super E10 werden etwa 2 Euro fällig. In Sachsen, Berlin und Bayern sogar etwas weniger. Der Tankrabatt gilt seit Mitternacht. Bis Ende Dezember sinken die Steuersätze auf Benzin und Diesel um jeweils rund 17 Cent pro Liter. Die Finanzlage der Kommunen in Deutschland bleibt angespannt. Das zeigen neue Zahlen des Statistischen Bundesamtes. Demnach verzeichneten die Gemeinden und Gemeindeverbände im ersten Halbjahr ein Defizit von rund 20 Milliarden Euro. Haupttreiber auf der Ausgabenseite seien die gestiegenen Personalkosten gewesen. Diese kletterten laut Statistik um 5% im Vergleich zum Vorjahreszeitraum. 2,4 Milliarden Euro wurden allein für Zinszahlungen ausgegeben. Die Grünen haben die Bundesregierung aufgefordert, einen weiteren Preisanstieg beim Deutschland-Ticket zu verhindern. Parteichef Felix Banaschak sagte dem Kölner Stadtanzeiger, mehr als 35% Preissteigerung seit der Einführung seien ein Hammer. Der ÖPNV dürfe nicht zum Verkehrsmittel zweiter Klasse degradiert werden. Die Verkehrsministerkonferenz hatte gestern beschlossen, dass das Deutschland-Ticket ab Januar nicht mehr 63 Euro kosten soll, sondern 66,80 Euro. Eine neue Studie zeigt, dass die Wende für die meisten Menschen in Ostdeutschland einen radikalen beruflichen Neuanfang bedeutet hat. Aus der Untersuchung der Rockwool Foundation in Berlin geht hervor, dass nur 17% der Beschäftigten aus der ehemaligen DDR 1992 noch denselben Job hatten wie 1989. Der Studie zufolge hat der Umbruch im Osten oft mehr Aufstiegschancen als Abstiegsrisiken gebracht. Das waren die Nachrichten. Das Wetter mit den Temperaturen von 9 Uhr, Brocken, wolkig 17 Grad, Chemnitz wolkig 15, auch in Dresden bewölkt bei 16, Eisenach wolkig 12, Erfurt wolkig 14 Grad, Fichteberg leicht bewölkt 15 Grad, Gera wolkig 12, Görlitz leicht bewölkt 19 Grad, Halle und Leipzig wolkig 13 Grad, Magdeburg wolkig 14, Meiningen wolkig 13 Grad. Heute zunächst heiter, später zunehmend bewölkt und von der Rhön über den Harz bis zur Altmark Schauer, sonst trocken, Höchstwerte 21 bis 26 Grad. In der Nacht in Thüringen und Sachsen-Anhalt bedeckt und teilweise kräftiger Regen, in Sachsen aufgelockert und trocken, Tiefstwerte 15 bis 12, in Sachsen bis 7 Grad. Morgen wechselnd bis stark bewölkt und gebietsweise Regen, am Nachmittag von Westen her freundlicher, Höchstwerte dann 17 bis 21 Grad. Am Samstag erst stellenweise Frühnebel, später wechselnd bewölkt mit Sonne. Es bleibt trocken und herbstlich mild. MDR Verkehrsdienst A2 Richtung Berlin zwischen Allerengersleben und Eilsleben. 5 Kilometer stockender Verkehr an einer Baustelle. Hier dauert es 10 Minuten länger. A2 Richtung Hannover zwischen Eilsleben und Allerengersleben ist die rechte Fahrspur nach einem Unfall gesperrt. A4 Richtung Frankfurt, die Abfahrt Gera ist wegen Bergungsarbeiten gesperrt. A14 Richtung Magdeburg, zwischen Döbeln-Ost und Döbeln-Nord steht ein defekter LKW auf der rechten Fahrspur. Vorsicht, auf der A38 Richtung Leipzig, in Höhe Leipzig-Süd, befindet sich eine ungesicherte Unfallstelle im Baustellenbereich. Geblitzt wird auf der A9 Richtung Berlin, zwischen Eisenberg und Dreußig, noch einmal auf der A9 Richtung Berlin am Dreieck Potsdam. Auf der A38 Richtung Leipzig, zwischen Heilbad Heiligenstadt und Leinefelde-Worbis. Und geblitzt wird auch auf der A71 Richtung Sangerhausen zwischen Rennpferdshausen und Meiningen Süd. Soweit der MDR Verkehrsdienst, 10.04 Uhr.
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0: Im Studio Till Ganswind. Um Mitternacht ist ein weiterer Tankrabatt in Kraft getreten und diese erneute Steuersenkung um etwa 17 Cent soll den Menschen und der gesamten deutschen Wirtschaft helfen. Viele alternative Möglichkeiten sind diskutiert und auch wieder verworfen worden. Ein Preisdeckel, auf den sich die Koalition zusätzlich zum Tankrabatt verständigt hat, soll erst im Januar kommen. Anne-Kathrin Mellmann fasst zusammen.
17: Schnell und einfach sollen die Deutschen entlastet werden. Lösung: Tankrabatt.
18: Ich würde ihn jetzt nicht als ordnungspolitische Meisterleistung bezeichnen,
17: sagt Bundeswirtschaftsministerin Katharina Reiche. Und die Wirtschaftsweise Monika Schnitzer.
19: Für mich war das vor allen Dingen Ausdruck der Verzweiflung der Politik, die offensichtlich denkt, sie muss jetzt ganz schnell vor den Landtagswahlen noch irgendetwas ankündigen, was die Wählerinnen und Wähler dann doch auf ihre Seite ziehen würde.
17: Die Herzen der Wähler eroberte der Tankrabatt nicht, aber er gewann wieder den Ideenwettbewerb und mit ihm dieses Mal ein Preisdeckel, über den Katharina Reiche vor 2 Wochen noch gesagt hatte:
20: Ein Spritpreisdeckel halte ich für den falschen Weg. Ein solcher Deckel schwächt unsere mittelständische Raffineriewirtschaft.
17: Weil die CDU von Markteingriffen wenig hält. Aber nun muss sich Reiche um die konkrete Ausgestaltung des Preisdeckels kümmern, weil sich die SPD durchgesetzt hat. Sebastian Rohloff, wirtschaftspolitischer Sprecher der SPD-Fraktion im Bundestag.
21: Was mich ein bisschen nervös macht, ist, dass man das zusammen mit den entsprechenden Unternehmen im Gespräch sozusagen entwickeln will. Die haben ja nicht so ein Interesse an einem Preisdeckel, weil die ja gerne möglichst hohe Gewinne machen wollen, was ein Stück weit ja auch normal ist, was ich ja nur grenzwertig finde, wenn es in diesen Krisen besonders hohe Gewinne gibt. Da will ich die Union jetzt schon mal freundschaftlich kollegial dran erinnern, dass das für die SPD wirklich fest vereinbart ist und zum 1.1. kommen muss. Da gibt es kein Wackeln.
17: Von einer EU-rechtlich problematischen Mehrwertsteuersenkung für Sprit, wie sie die CDU-Seite vorgeschlagen hatte, wollte die SPD nichts wissen. Und die Übergewinnsteuer findet auf Unionsseite nur wenige Anhänger, also eine Steuer auf außergewöhnlich hohe Gewinne, die Mineralölkonzerne in der Krise erzielen. Einigen könnten sich die Koalitionspartner auf Direktzahlungen des Staates für besonders Betroffene. Aber dafür fehlen immer noch technische Voraussetzungen. Bliebe noch, kreativ werden oder etwas von den Nachbarn abschauen. Italien zum Beispiel senkt die Kfz-Steuer für Klein- und Mittelklassewagen. Andreas Lenz, energiepolitischer Sprecher der Unionsfraktion, sagt dazu:
22: Im Wettbewerb der Ideen müssen wir aus meiner Sicht ganz genau darauf achten, was andere Länder, insbesondere andere EU-Länder, machen. Ich habe das italienische Modell sehr charmant gefunden. Gleichzeitig sieht man natürlich dann schon auch die Diskussion, ab wann grenzt sich dann die Entlastung ab. Deutschland neigt ja dann dazu, sehr komplizierte Regelungen zu machen. Gibt es dann irgendwelche Staffelungen oder was weiß ich? Also die Diskussion wäre sicher auch mit so einer Regelung nicht am Ende. Aber ich bin der Meinung, wir sollten da voneinander lernen.
17: Aber Lenz betont auch, nicht jede Krise sei hundertprozentig ausgleichbar. Lindern, das kann Politik. Im Mai und Juni, als der letzte Tankrabatt galt, sank die Inflation leicht. Nach dem Auslaufen des Tankrabatts hatte sich das Leben wieder verteuert.
0: Anne-Kathrin Mellmann war das. Und beim Thema Inflation bleiben wir jetzt auch. Der Iran-Krieg hat das Leben in Deutschland so stark verteuert wie seit fast 3 Jahren nicht mehr. Im September sind die Verbraucherpreise um 0,4 Prozentpunkte auf 3,3% gestiegen. Das geht aus vorläufigen Zahlen des Statistischen Bundesamtes in Wiesbaden hervor. Alexander Schmidt informiert.
23: Der mit Abstand größte Preistreiber ist die Energie mit einem Plus von rund 15%. In mehreren Bundesländern mussten die Verbraucher beispielsweise für Diesel und Benzin bis zu 50% mehr zahlen als vor einem Jahr. Heizöl hat sich vielerorts noch deutlich stärker verteuert. Die Bundesregierung hat wegen des teuren Sprits einen weiteren Tankrabatt eingeführt. Bis zum Jahresende wird dieser die Kraftstoffpreise um bis zu 17 Cent je Liter günstiger machen. Ökonomen gehen davon aus, dass der Rabatt die Inflation insgesamt etwas dämpfen wird. Für Dienstleistungen wie Versicherungen oder Reisen mussten die Verbraucher im September fast 3% tiefer in die Tasche greifen. Die Preise für Nahrungsmittel waren dagegen kaum verändert.
0: Alexander Schmidt war das. Und damit schauen wir in die Region, in unser Sendegebiet. 150 Bürgermeister aus Thüringen sind gestern auf der Messe in Erfurt gewesen. Und zwar bei der jährlichen Mitgliederversammlung des Thüringer Gemeinde- und Städtebundes. Und er hat eine Konstante, nämlich das Klagen über zu wenig Geld. Das war in diesem Jahr nicht anders, hat Peter Sommer erfahren.
24: Fast alles war wie immer bei diesem Verbandstreffen. Zum einen der Verweis auf die schlechte Finanzlage. So haben die Kommunen im vergangenen Jahr 236 Millionen Euro mehr ausgeben müssen, als sie eingenommen haben. Einmal mehr fordert Verbandspräsident Steffen Kania im Hauptamt Bürgermeister von Saalfeld deshalb einen aus seiner Sicht gerechteren kommunalen Finanzausgleich und kritisiert, dass das Land diverse Zuwendungen nicht erhöht, einige sogar gekürzt und gestrichen hat. Wie zum Beispiel Beispiel die jährliche Pauschale für den Winterdienst in Höhe von 1,5 Millionen Euro im Jahr.
1: Der letzte Winter hat allen deutlich gemacht, dass trotz Hitzerekorden im Sommer weiter auch mit schneereichen Wintern zu rechnen ist. Zugleich sind die Kosten für den Winterdienst in den letzten Jahren massiv gestiegen. Deshalb war diese Unterstützung in den vergangenen Jahren richtig und verdient aus unserer Sicht eine schnellstmögliche Wiedereinführung.
24: Doch anders als in den Vorjahren hagelte es nicht nur Kritik. Anerkennung von den Kommunalvertretern gab es für das Investitionsprogramm, das das Land im Frühjahr aufgelegt hatte. Mit einem Umfang von 1 Milliarde Euro, mit denen Straßen, Brücken, Schulen und die gesamte Infrastruktur in den Städten und Gemeinden auf Vordermann gebracht werden sollen. Und das bereits jetzt zu einem Viertel abgerufen ist, sagt Ministerpräsident Mario Vogt. Und er reklamiert auch für seine Regierung, dass sie die Kommunen etwa beim Thema Flüchtlinge entlastet habe.
2: Wir verbringen niemanden mehr in die kommunale Familie und belasten sie damit, der keine dauerhafte Bleibeperspektive hat. Wir sind hergegangen und haben gesagt, in Gemeinschaftsunterkünften in Thüringen wird tatsächlich auch für die Sozialleistung, die man bekommt, eine Gegenleistung erbracht.
24: Das Land werde weiter Bürokratie und Genehmigungshürden abbauen, versprach der Ministerpräsident.
0: Peter Sommer war das. In Luxemburg kommen heute die EU-Innenminister zu einem Ratstreffen zusammen. Zum ersten Mal seit dem Massenansturm auf Ceuta. Der hat Fragen zur bisherigen Migrationspolitik der EU aufgeworfen. Katrin Schmidt in Brüssel. Wie will man da konkret darauf reagieren?
3: Ja, auf dem Tisch der europäischen Innenminister liegt jetzt ein ganz frischer 5-Punkte-Plan der EU-Kommission. Da geht es unter anderem um eine Art europäischen Notfallmechanismus, Krisenmechanismus für genau solche Situationen wie in Ceuta. Konkret wird also darüber diskutiert, ob die Staaten dann die Asylverfahren an den EU-Außengrenzen vorübergehend mal aussetzen oder beschleunigen können, wenn es eben zu außergewöhnlich großen und auch nicht nur humanitär bedingten Migrationsbewegungen kommt. Das ist natürlich umstritten, denn das Recht, einen Asylantrag zu stellen, ist europäisch und international geschützt. Aber auch im Vorfeld des Treffens wurde schon ganz klar deutlich, Ceuta ist für die EU ein echter Stresstest gewesen, aus dem jetzt was folgen soll. Unter anderem wird auch diskutiert, wie genau das Mandat für die EU-Grenzschutzagentur Frontex gestärkt werden soll, um dann auch gegebenenfalls schneller in solchen Situationen wie zwischen Marokko und Spanien eingreifen zu können.
0: Und auch die sogenannten Return-Hubs außerhalb der EU sind aktuell Gesprächsthema zwischen den EU-Staaten. Wo steht die EU da?
3: Ja, diese Idee, abgelehnte Asylbewerber künftig in Drittstaaten zu bringen, also außerhalb der EU, wenn ihre Abschiebung ins Herkunftsland nicht möglich ist, das sind ja diese Return Hubs, die scheint wirklich weiter Form anzunehmen. Deutschland geht da in einer Gruppe von Ländern voran, konkret mit Österreich, Dänemark, die Niederlanden und Griechenland. Und dieser Gruppe geht es darum, sagt Innenminister Dobrindt, auch eine abschreckende Wirkung zu erzeugen und vor allem den Schleppern, die ja an der nordafrikanischen Küste zum Beispiel 10.000 bis 20.000 Euro für den Transfer nehmen, das Geschäftsmodell zu entziehen. Also diese Gruppe, das wird heute auch nochmal Thema sein, will bis Jahresende konkrete Pläne ausarbeiten. Und auch die Griechen, die haben gerade nochmal deutlich Druck gemacht. Sie übernehmen ja im nächsten Sommer die EU-Ratspräsidentschaft und sagen jetzt, dann wollen sie aber wirklich auch schon erste Pilotprojekte für diese Return-Hubs sehen. Und das wahrscheinlich dann auf afrikanischem Boden.
0: Zum EU-Innenministertreffen war das aus Brüssel Katrin Schmidt. In Frankreich rechnen die Behörden mit einem weiteren Protesttag an den Schulen. Verschiedene Schülergewerkschaften haben zu einem zweiten Akt aufgerufen, berichtet Julia Borutta.
6: In einer Pressekonferenz forderten sie massive Finanzmittel, um die Schulen zu verbessern. Landesweit waren gestern etwas über 350 Lycées betroffen, teilweise auch komplett blockiert. Lycées sind Oberschulen, an denen man das Abitur ablegen kann. Die polizeiliche Bilanz des gestrigen Tages beläuft sich heute früh auf insgesamt 625 Festnahmen, wobei dies zunächst die Aufnahme der Personalien bedeutet und nicht zwangsläufig einer Ingewahrsamnahme gleichkommt. Einzelne Protestierende hatten Feuer entzündet, Barrikaden gebaut und die Sicherheitskräfte mit Feuerwerkskörpern beschossen. 83 Polizisten wurden verletzt, aber auch 119 Personen aus Schüler- und Lehrerschaft. Ein Schüler in Tours musste mit einer schweren Kopfverletzung ins Krankenhaus. Medienberichten zufolge ist er vermutlich von einem polizeilichen Gummigeschoss getroffen worden, nachdem er selbst eine Rübe auf die Sicherheitskräfte geschleudert hatte. In 3 Fällen ermittelt nun die Polizei intern gegen Kollegen wegen der Anwendung unverhältnismäßiger Gewalt. Die Regierung hat am Mittwoch versucht, der Ausbreitung der Bewegung Einhalt zu gebieten, indem sie die Einrichtung einer Dialogplattform ankündigte, zu der alle Schüler der Oberstufe beitragen.

0: pakistanische Regierung erklärte, es seien zwei Terrorlager angegriffen und Terroristen getötet worden. Afghanistan erklärte dagegen, bei den nächtlichen Angriffen seien 9 Zivilisten getötet worden. In Halle gibt es für viele Projekte jetzt Planungssicherheit. Der Stadtrat hat Kredite von mehr als 76 Millionen Euro beschlossen. Mit dem Geld sollen unter anderem Kitas und Schulen saniert, Straßen erneuert und eine neue Feuerwehrwache gebaut werden. Vor der Abstimmung hatte es eine teils hitzige Debatte gegeben, vor allem über die Höhe möglicher Zinsen. Für das europäische Musikprojekt Europa Sinfonie stehen die Komponisten fest. Wie die Dresdner Sinfoniker als Federführer mitteilten, erhalten 2 Musiker aus Polen und 1 Komponist aus Italien die Aufträge. Die Uraufführung ist für Juni kommenden Jahres geplant. Dabei sollen Orchester und Chöre aus 12 Ländern über ein digitales Netzwerk in Echtzeit gemeinsam musizieren. Das Wetter heute erst freundlich mit Sonne, später von Westen ja immer mehr Wolken. Von der Rhön über den Harz bis zur Altmark sind am Nachmittag dann auch Schauer möglich. 21 bis 26 Grad die Topwerte. In der Nacht von Westen her immer mehr Wolken, in Thüringen und Sachsen-Anhalt teilweise kräftiger Regen. Tiefstwerte 15 bis 7 Grad. Morgen viele Wolken und gebietsweise Regen, später freundlicher 18 bis 21 Grad. MDR aktuell Verkehrsdienst, A2 Richtung Berlin, zwischen Allerengersleben und Eilsleben 5 Kilometer stockender Verkehr an einer Baustelle. A2 Richtung Hannover, zwischen Eilsleben und Allerengersleben ist die rechte Fahrspur nach einem Unfall gesperrt. A4 Richtung Frankfurt, die Abfahrt Gera ist wegen Bergungsarbeiten gesperrt. Und Vorsicht auf der A38 Richtung Leipzig, in Höhe Leipzig Süd befindet sich eine ungesicherte Unfallstelle im Baustellenbereich. Soweit der MDR aktuell Verkehrsdienst, 10.17 Uhr.
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2: Der Tankrabatt in Deutschland ist wieder da. Seit heute gilt die staatlich subventionierte Steuersenkung sogar 3 Monate lang. Dafür wird die Energiesteuer auf Diesel und Benzin gesenkt. Aber dennoch dürften die Spritpreise im Nachbarland Tschechien günstiger bleiben und viele Autofahrer aus den Grenzregionen anziehen. Auch die tschechische Regierung wird ab heute aktiv. Sie senkt Steuern und setzt wieder auf einen Preisdeckel. Außerdem ist dieses Mal eine Übergewinnsteuer für Raffinerien geplant. Aus Prag dazu Marianne Alweis.
3: Mitte Juli wurde sie abgeschafft, heute ist sie zurück. Tschechien setzt wieder auf eine staatliche Regulierung von Benzin und Diesel, zunächst für einen Monat. Die Preisobergrenze wird für jeden Tag festgelegt und am Tag vorher bekannt gegeben. Für diesen Donnerstag liegt sie für Diesel bei umgerechnet 1,97 Euro, für Benzin bei 1,88 Euro. Errechnet aus dem Durchschnitt der Großhandelspreise plus einer maximalen Marge für Händler von umgerechnet 8 Cent pro Liter. Darüber hinaus wird die Verbrauchssteuer auf Diesel um knapp 8 Cent gesenkt auf das EU-Minimum. Im Gegenzug will Tschechien eine Übergewinnsteuer für Raffinerien einführen. Sie soll für 2026 und 2027 gelten und die Hälfte des Anstiegs der Bruttomargen im Vergleich zu 2025 abschöpfen. Die rechtspopulistische Regierung unter Premier Andrej Babiš erklärte, ihre Maßnahmen hätten sich im Frühjahr bewährt. Die Opposition und Ökonomen hinterfragen das. Der Preisdeckel führe zu einer Angleichung der Spritpreise im ganzen Land. Die Steuersenkung sei teuer und nicht nachhaltig. Benzin und Diesel sind in Tschechien meist günstiger als in Deutschland. Das Tankstellennetz ist dicht, die Konkurrenz groß. Die Steuern auf Kraftstoffe sind niedriger als die deutschen, so wie die Einkommen auch.
2: Aus Prag war das Marianne Alweis. Mehr als 700 Millionen Kameras, die durch KI und Gesichtserkennung vernetzt sind. Digitale Beobachtung im Internet. Tja, China betreibt das umfassendste Überwachungssystem der Welt. Aber wozu ist es da? Wie funktioniert es? Und wo gibt es womöglich Lücken? Christoph Kober ist diesen Fragen nachgegangen.
4: Eine Straßenkreuzung im Osten Pekings. Auf 8 Spuren überschneidet sich der Verkehr. Wer hier an der Ampel wartet, tut das unter mehr als einem Dutzend Kameras pro Fahrtrichtung. Die filmen Autos, Radfahrer, Fußgänger und was sonst an der Kreuzung los ist. Überwachung, offensichtlich und verborgen, ist Alltag in China. Sie macht unser Leben sicherer und bequemer. Ich habe noch keine schlechten Erfahrungen damit gemacht. Die Technologie wird sehr ausgereift eingesetzt. Dank ihr fühle ich mich sehr sicher, wenn ich aus Peking in andere Städte reise. Sagt etwa die 28-jährige Xiao Ying. Zwischen 700 und 800 Millionen Kameras im öffentlichen Raum soll es laut Schätzungen in der Volksrepublik geben. Sie dokumentieren das Geschehen auf Straßen und Plätzen und registrieren, ob Menschen etwa ihren Müll in die falsche

0: Tonne werfen, per Gesichtserkennung. Massentauglich hat China die Technologie dort gemacht, wo es vor allem um Kontrolle geht, im nordwestlichen Xinjiang. 2014 erklärt Staats- und Parteichef Xi Jinping Xinjiang zum Testgelände für neue Arten der Überwachung, lässt Daten sammeln aus Kameras, WLAN-Routern, an Polizeicheckpoints, durch Gesichtserkennung oder Programme, die Menschen am Gang registrieren. Und rechtfertigt das mit dem Kampf gegen Terror. Zuvor hatte es in mehreren Teilen des Landes Anschläge gegeben. Heute ist die Technologie Alltag für viele Menschen in China. Dabei geht es nicht nur um Kontrolle, sagt Genia Kostka, die das Institut für China-Studien an der Freien Universität Berlin leitet.
1: Damit will eigentlich China zeigen, wir sind ein sehr effizienter Staat, wir sorgen für euch. Man denkt immer, Überwachung ist so das Hauptmittel. Ich glaube aber eher, dass man versucht, die Bürger einzukaufen fast.
0: Und viele empfinden es als bequem, wenn Flug- oder Bahntickets mit dem Gesicht des Inhabers verknüpft sind, wenn sich Überweisungen mit einem Blick in die Smartphone-Kamera erledigen lassen. Das geht auch in Deutschland. Der Unterschied? Datenschutz. Zum Beispiel bei großen Tech-Firmen.
1: Wenn man sich anguckt, wie man bezahlt, es landet ja dann bei Firmen wie Alibaba. Mittlerweile gibt es aber Gesetze, wo die Polizei sagen kann, die Person bedroht die nationale Sicherheit. Und dann kann und muss auch Alibaba die Daten zu dieser individuellen Person der Polizeibehörde geben.
0: Sagt die Sinologin Kostka. Die Frage nach den eigenen Daten stellen die meisten in China nicht. Was soll schon passieren, wenn man unbescholten ist, so die vorherrschende Meinung. Chinas Überwachungsapparat funktioniert, auch dank einer Technologie, die beides ermöglicht, Bequemlichkeit für die Bevölkerung, umfassende Kontrolle für den Staat.
2: Ein Bericht von Christoph Kober. Das größte Gymnasium in Sachsen-Anhalt, das Gymnasium Leukorea in Wittenberg, beschreitet mit Beginn des neuen Schuljahres neue Wege. Auf dem Schulgelände darf das Handy nicht mehr benutzt werden, auch nicht in den Pausen. Ausnahmen sind nur in Absprache mit den Lehrern zulässig. Wer dagegen verstößt, muss sein Smartphone abgeben und kann es am Nachmittag nach dem Unterricht dann wieder abholen. Wie funktioniert das Handyverbot in der Schule? André Damm hat sich im Hundertwasserhaus der Leukorea-Schule umgeschaut und meint, überraschend gut.
3: Große Hofpause an der Wittenberger Hundertwasserschule. Dutzende Mädchen und Jungen strömen nach draußen und dann wird es ungewöhnlich. Sie greifen nicht automatisch nach ihrem Handy. Das gilt auch für Tom aus der 6. Klasse.
4: Also ich benutze mein Handy schon sehr oft, aber in der Schule habe ich es immer im Ranzen und es ist auch komplett ausgeschaltet. Also ich mache mein Handy auch nicht an.
3: Dass Kinder und Jugendliche ohne ihr Smartphone Zeit verbringen können, das kommt für viele Pädagogen überraschend. Deutschlehrer Sebastian Runge hatte eigentlich damit gerechnet, dass viele Schüler heimlich ihr Handy nehmen, um zu spielen oder Videos zu sehen. Stattdessen sei ein besseres Miteinander entstanden.
5: Da waren Schüler, die haben gefrühstückt und haben sich unterhalten miteinander. Und das klingt vielleicht seltsam, aber das war jetzt etwas, wo man dachte, ach ja, stimmt. Und auch bewusst essen. Das ist wirklich was, was man jetzt wieder beobachtet. Man nutzt die Pause jetzt als Pause wieder.
3: Kimberly aus der 10. Klasse nickt zustimmend. Sie komme gut mit dem Handyverbot an ihrer Schule klar.
6: Ich finde es jetzt auch nicht so dramatisch, weil man braucht das Handy einfach während dem Schulalltag nur bedingt. Ich finde es jetzt nicht schlimm.
3: Marika findet dagegen, dass der Handykonsum eher bei jüngeren Schülern sanktioniert werden solle. Ihr fehle schon etwas, so die 15-Jährige.
6: Manchmal müssen wir uns so ein bisschen untereinander austauschen, connecten mit zum Beispiel Nummern oder so. Wenn man dann mal eine Gruppe für irgendeinen Vortrag erstellen muss, ist auch wieder so, ja, ich habe es vergessen, ja, ich muss ihr das schicken, ja, das muss ich abfotografieren. Ist halt schwierig, wenn man das Handy halt nicht nehmen kann.
3: Zum Handyverbot am Wittenberger Gymnasium Leukorea, das an den Häusern Hundertwasser und Kranach gilt, gibt es sowohl Ablehnung als auch Zustimmung. Schulleiterin Anja Eichinger verweist auf den demokratischen Beschluss der Gesamtkonferenz.
7: Es war mühselig und es ist nicht die Einheit von 1500 Schülern und 120 Lehrern und 3000 Eltern gefunden worden, sondern es ist ein Mehrheitsbeschluss, den jetzt alle tragen müssen.
3: Dass sich die allermeisten Schüler daran halten und nur selten Handys eingezogen werden müssen, wertet die Schulleiterin als ersten Erfolg.
2: André Damm berichtete. Es dürfte uns allen schon mal passiert sein. Man holt die Wäsche aus der Maschine und mehrere Kleidungsstücke sind verfärbt. Sehr ärgerlich ist das. Mit sogenannten Farbfangtüchern ließe sich das vermeiden. Das versprechen jedenfalls die Hersteller. Die ARD-Verbraucherredaktion hat den Laborcheck gemacht. 4 Marken im Test. Unser Reporter Matthias Bartsch hat die Ergebnisse und die Erkenntnisse zusammengefasst.
8: Das Werbeversprechen, das ist wirklich Quatsch.
9: Ich würde die Benutzung von Farbfangtüchern auf gar keinen Fall empfehlen.
10: Sowohl Lutz Vossebein, Professor für Textiltechnologie, als auch Kerstin Effers von der Verbraucherzentrale NRW haben eine klare Meinung zum Thema Farbfangtücher in der Waschmaschine. Aber was können sie wirklich? 4 Produkte wurden rausgesucht, darunter Eigenmarken von DM und Rossmann sowie Markenartikel von Heidmann und Dr. Beckmann. 20 Einwegtücher kosten zwischen 1,13 Euro und 2,35 Euro. Auf den Verpackungen das Versprechen, sortieren unnötig. Halten die Tücher, was die Werbung suggeriert? Unsere Stichprobe machen wir in der öffentlichen Prüfstelle für das Textilwesen an der Hochschule Niederrhein. In die Waschmaschine kommt ein neues, mäßig abfärbendes rotes Shirt zu einem weißen Baumwollshirt bei 30 Grad mit 2 Fangfarbtüchern.
8: Wir wollten ja wirklich wissen, funktioniert ein Werbeversprechen, wenn ich sage, egal ob die rote Socke in meiner weißen Wäsche ist oder nicht. Und dann haben wir einen sogenannten Multi-Fiber-Stripe, ein Multifasergewebe, da dran genäht mit unterschiedlichen Faserarten, zum Beispiel Wolle, Baumwolle, Polyester, Polyamid, wie diese unterschiedlichen textilen Fasern Farbe aufnehmen.
10: Die Idee der Farbfangtücher, sie sollen Farbmoleküle im Wasser abfangen, bevor sie sich auf andere Wäsche legen. Heidmann und Dr. Beckmann werben zusätzlich mit Wirkstoffen, die Farbe im Wasser binden. Die Verbraucherzentrale hält das für überflüssig.
9: Meine Erfahrung ist, dass die meisten Kleidungsstücke sowieso kaum noch ausbluten. Aber trotzdem empfehle ich eben, Weißes getrennt zu waschen und die Buntwäsche extra.
10: Und es gibt noch 2 Probleme. Erstens die Umwelt. Einwegtücher sind zusätzlicher Müll, kritisiert die Verbraucherzentrale. Im Abwasser landen wasserlösliche Polymere. Zweitens die Waschmaschine selbst. Monteur Egejan Atesh holt solche Tücher regelmäßig aus verstopften Maschinen.
11: Das Tuch verschwindet zwischen dem Schlitz, zwischen Manschette und Trommel. Und hier oben blockiert es dann halt den Weg vom Wasser zur Pumpe. Und dann bekommt die Pumpe gar kein Wasser zum Abpumpen. Und dadurch könnte die Pumpe kaputt gehen. Bei uns zum Beispiel kostet unser Arbeitsaufwand inklusive die Anfahrt 85 Euro. Ist schon teuer für ein kleines Tuch.
10: Zurück ins Labor. Alle 4 Tücher haben sichtbar rote Farbe aufgenommen. Funktionieren sie also?
8: Die weißen T-Shirts haben eben trotzdem immer noch rote Farbe auch aufgenommen und sind allesamt mit allen Arten von Farbschmutzfangtüchern, die wir untersucht haben, rosa geworden. Zartrosa, aber eben rosa.
10: Note 4 von 5 für alle weißen Shirts. 5 wäre keine Anfärbung. Es gibt minimale Unterschiede bei den Anbietern. Dr. Beckmann ist etwas besser. Als Sieger geht die Marke aber nicht durch. Nochmal Professor Lutz Vossebein.
8: Wenn man jetzt wirklich den Sinn eines Schmutz- oder Farbfangtuches sich vor Augen führt, die Farbe so aufzufangen, dass mein weißes T-Shirt, was ich hier vielleicht habe, auch so weiß aus der Wäsche kommt, muss ich sagen, gibt es keinen Gewinner, sondern im Prinzip haben alle verloren.
10: Fairerweise muss man sagen, die Hersteller schreiben im Kleingedruckten, neue farbige Teile sollte man die ersten Male separat waschen. Vorne auf den Verpackungen klingt es aber nach Freifahrtschein fürs Nichtsortieren. Unser Fazit, bei schon oft gewaschener Buntwäsche sind Farbfangtücher eine mögliche Ergänzung. Als Ersatz fürs Sortieren bei neuen Teilen definitiv nicht.
2: Matthias Bartsch hat uns erhellt. Und das macht jetzt auch Diana Weise für uns zugeschaltet aus dem Wetterstudio. Diana, Leipzig würde gerade von der Sonne geküsst. Wie sieht's im restlichen Sendegebiet aus?
12: Wenn wir die Wäsche raushängen, dann wird sie auch noch ein bisschen ausgebleicht. Heute mit Sonnenschein geht das ganz gut. In Sachsen hält die Sonne auch am Nachmittag sehr gut durch. In Thüringen und Sachsen-Anhalt, da gibt es die Sonne jetzt schon so zwischen den Wolken zu sehen. Und da wird es in den westlichen Landesteilen dann am Nachmittag tendenziell bewölkter. Und hier kann sich dann schon mal ein Schauer von Westen hin verirren, während es im Allgemeinen noch trocken ist, mit Höchstwerten zwischen 21 und 26 Grad.
2: Wie sieht es dann im weiteren Verlauf des Tages aus?
12: Der Tag wird also von Westen her schon mal ein paar Wolken bringen. Eventuell am Nachmittag einzelne Schauer. Am Abend in der Nacht kommt dann nach Thüringen und Sachsen-Anhalt mehr Regen, während es in Sachsen weiter trocken bleibt und dort auch abkühlt auf 7, sonst auf 15 bis 12 Grad.
2: Jetzt haben wir noch Zeit für einen kurzen Ausblick. Mit dem schönen Wetter ist es morgen vorbei, oder?
12: Morgen gibt es erstmal mehr Wolken und teilweise auch Regen, aber am Wochenende wird es schon wieder schöner, nur nicht mehr ganz so warm.
2: Diana Weise war das. Vielen Dank. Prozent weniger Generäle, wie Kriegsminister Hegseth die US-Armee umbaut. Darauf wollen wir gleich schauen, nach den Nachrichten, die gleich für Sie kommen. Und wir schauen auf die deutsch-tschechische Feuerwehrfreundschaft. Seien Sie gespannt.
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14: Um 10.30 Uhr mit Raik Steingasser. Die von der Bundesregierung beschlossene Pflegereform stößt auf Kritik. Der CDU-Wirtschaftsrat nannte die Anhebung der Beitragsbemessungsgrenze ein falsches Signal. Wer immer stärker auf höhere Beiträge für Leistungsträger setze, belaste Arbeit und Beschäftigung. Die Krankenkasse DRK Gesundheit sieht vor allem die stärkere Belastung von Kinderlosen als verfassungsrechtlich bedenklich an. CDU-Gesundheitsminister Carsten Linnemann lehnte die Forderung der SPD ab, die Eigenanteile bei den Pflegekosten zu deckeln. Das solle auch nicht Thema in den Beratungen einer Kommission zu weiteren Pflegereformen werden. Zum Start des neuen Tankrabatts haben die Spritpreise auch in Mitteldeutschland deutlich nachgegeben. Preisportale zeigen, dass Diesel in Sachsen, Sachsen-Anhalt und Thüringen derzeit bundesweit am günstigsten ist. Im Schnitt kostet der Liter hier rund 2,15 Euro. Bei Super E10 werden etwa 2 Euro fällig. In Sachsen, Berlin und Bayern sogar etwas weniger. Mit dem Tankrabatt wurden die Steuern auf Benzin und Diesel bis Ende Dezember um jeweils rund 17 Cent pro Liter gesenkt. Nach der gewaltsamen Auseinandersetzung im Cockpit eines Fly Dubai-Flugzeuges haben die Vereinigten Arabischen Emirate Ermittlungen eingeleitet. Den Behörden zufolge sollen der Hergang und die Hintergründe des Vorfalls in dem emiratischen Flugzeug geklärt werden. Nach israelischen Angaben hatte ein aus dem Oman stammender Co-Pilot auf dem Flug von Dubai nach Tel Aviv auf den Piloten eingestochen. Der Pilot und Passagiere hätten den Absturz aber verhindern können. Israel sprach anschließend von einem versuchten dschihadistischen Terroranschlag. Thüringen bleibt bundesweit das Land mit den meisten offen angekündigten rechtsextremen Musikveranstaltungen. Wie die Bundesregierung mitteilte, fanden im ersten Halbjahr von 79 Konzerten und Liederabenden 51 in Thüringen statt. Schwerpunkt sei ein Gasthof im Landkreis Hildburghausen gewesen. Im gesamten vergangenen Jahr waren deutschlandweit rund 200 Musikveranstaltungen der rechten Szene angekündigt worden, davon mehr als 80 in Thüringen. Erneuerbare Energien haben in Deutschland bis Ende September rund 61% des Stromverbrauchs gedeckt. Das ergaben Berechnungen des Bundesverbands der Energie- und Wasserwirtschaft. Das sei so viel wie noch nie in diesem Zeitraum. Im Vergleich zum Vorjahreszeitraum hätten erneuerbare Energien damit 4 Prozentpunkte zugelegt. Deutliche Zuwächse habe es vor allem bei Energie aus Windkraft und Photovoltaikanlagen gegeben. Das waren die Nachrichten. Das Wetter mit den aktuellen Temperaturen. Derzeit überall wolkig, in Atern bei 14 Grad, Dresden 17, Eisenach 14, Erfurt 17 Grad, Gardelegen 15, Hoyerswerda 20, Magdeburg 16, Neuhaus am Rennweg ebenfalls 16 Grad. Oschatz bewölkt bei 15, Plauen wolkig 16, Wernigerode 21 und Lutherstadt-Wittenberg 16 Grad. Heute gibt es viele Wolken, die nehmen im Tagesverlauf zu. Von der Rhön über den Harz bis zur Altmark gibt es auch Schauer. Ansonsten bleibt es trocken. Höchstwerte 21 bis 26 Grad. In der Nacht in Thüringen und Sachsen-Anhalt bedeckt und teilweise kräftiger Regen. In Sachsen aufgelockert und trocken. Tiefstwerte 15 bis 12, in Sachsen bis 7 Grad. Morgen wechselnd bis stark bewölkt und gebietsweise Regen. Am Nachmittag von Westen her freundlicher. Höchstwerte 17 bis 21 Grad. Am Samstag erst stellenweise Frühnebel, später wechselnd bewölkt mit Sonne. Es bleibt trocken und herbstlich mild. MDR aktuell Verkehrsdienst, A2 Richtung Hannover, zwischen Eilsleben und Allerengersleben ist die rechte Fahrspur nach einem Unfall gesperrt. A4 Frankfurt Richtung Dresden, zwischen Eisenach Ost und Sättelstedt sind die rechte und mittlere Fahrspur nach einem Unfall gesperrt. A38 Richtung Leipzig, zwischen Leipzig-Neuer Hart und Leipzig-Süd ist die rechte Fahrspur nach einem Unfall im Baustellenbereich gesperrt. Geblitzt wird auf der A9 Richtung Berlin, zwischen Eisenberg und Reußig. Im weiteren Verlauf am Dreieck Potsdam, auf der A38 Richtung Leipzig, zwischen Heilbad-Heiligenstadt und Leinefelde-Worbis. Und auf der A71 steht ein Blitzer Richtung Sangerhausen, zwischen Rentwertshausen und Meiningen-Süd. Soweit der MDR Aktuell Verkehrsdienst, die Zeit 10.34 Uhr.
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15: Mit Till Ganswind im Studio. Schön, dass Sie dabei sind. Pentagon-Chef Pete Hegseth baut das US-Verteidigungsministerium kräftig um und hat auch nicht vor, damit aufzuhören. In seiner Rede zur Lage der Streitkräfte hat er bestätigt, dass er ein Fünftel der für die Admiräle und Generäle vorgesehenen Dienstposten streichen will. Gleichzeitig hat Hegseth ein neues Projekt zur Erforschung der Zukunft der Kriegsführung angekündigt, das unter anderem von Tech-Milliardär Elon Musk
2: geleitet werden soll. Giselle Uecker dazu.
16: Schon kurz nach seinem Amtsantritt begann US-Verteidigungsminister Pete Hegseth damit, ranghohe Generäle und Admirale zu entlassen. Etwa jeder Zehnte musste gehen. Damals war von Bürokratieabbau und mehr Effektivität die Rede. Die Verschlankung an der Spitze des Militärs soll jetzt noch weitergehen, teilte Hegseth in seiner jährlichen Rede vor Soldaten auf dem Militärstützpunkt Quantico im US-Bundesstaat Virginia mit.
17: We've also reduced the overall number of general officer slots.
16: Wir haben zusätzlich die Gesamtzahl der Planstellen für Generäle und Admirale um weitere 10% verringert.
17: 10%. So yes. 20% reduction across the board.
16: Erklärt Hegseth, insgesamt wird es also etwa 20% weniger Generäle geben. Von den bisherigen Entlassungen waren nach Aussage des Ministers vor allem diejenigen betroffen, die den neuen Kurs seines Hauses nicht mitgehen wollten, das er selbst als Kriegsministerium bezeichnet.
17: We are no longer the woke department or the weak department.
16: Wir sind nicht mehr die Woke- oder die Schwächlingsabteilung. Einfach ausgedrückt, keine Dicken, keine Transen, keine Bärtigen, keine Spinner, keine Weicheier, keine Radikalen, nur Krieger.
17: Just Warriors.
16: Überdurchschnittlich stark betroffen von den Kürzungen beim Spitzenpersonal sind Frauen und Schwarze. Von Diversitäts- und Inklusionsprogrammen bei der US Army will der Kriegsminister nichts mehr wissen. Transpersonen werden schon länger vom Militärdienst ausgeschlossen. Männer über 30 müssen seit neuestem beim jährlichen Gesundheitscheck ihren Testosteronwert untersuchen lassen. Der Fokus bei Hegseth liegt auf Männlichkeit und Stärke. Den ehemaligen demokratischen US-Verteidigungsminister Leon Panetta beunruhigt diese Haltung.
18: You know, we have the strongest military on the face of the earth, and the reason is because.
16: Wir haben das stärkste Militär auf der ganzen Welt. Und der Grund dafür ist, dass wir Frauen und Männer haben, auch Menschen anderer Hautfarbe, die alle Bereiche unserer Gesellschaft repräsentieren. Das macht uns stark.
18: That's what makes up the strongest military on the face of the earth.
16: Im Interview mit CNN betont der ehemalige Minister aus dem Kabinett von Präsident Barack Obama weiter, dass er auch den Zeitpunkt für das Ausdünnen der Spitzenpositionen problematisch findet.
18: He's impacting on our chain of command when we are in a war.
16: Er greift in unsere Befehlskette ein, während wir uns im Krieg befinden. Und ich halte das für leichtsinnig. Wir verlieren dadurch die Erfahrung von Kommandeuren, die im Einsatz waren, das Militär kennen und sich ihre Beförderung verdient haben, während wir uns im Krieg befinden.
18: And we're going to suddenly lose that experience. While we're in a war.
16: In seiner Grundsatzrede kündigte Hegseth auch an, dass er ein neues Kommando für autonome Kriegsführung gründen will. US-Streitkräfte sollen dadurch ihre Fähigkeiten mit modernster Kriegstechnik wie Drohnen und Robotern ausbauen. Tech-Milliardär Elon Musk ist einer von mehreren Prominenten, die in den kommenden 4 Monaten eine Strategie für die Kriege der Zukunft ausarbeiten sollen. Ziel ist laut Hegseth, die weltweite Überlegenheit des US-Militärs über Jahrzehnte zu sichern.

0: Der Bundesgerichtshof befasst sich heute mit einer Preiserhöhung für das deutsche Prime-Mitgliedsprogramm beim Online-Händler Amazon. Die Verbraucherzentrale Nordrhein-Westfalen ist dagegen erfolgreich gerichtlich vorgegangen und dagegen geht Amazon nun in Karlsruhe in Revision. Aus Karlsruhe berichtet Klaus Hempel.
1: Im September 2022 hatte der Online-Händler Amazon seine Preise erhöht. Kunden, die Amazon Prime nutzen, müssen seitdem pro Monat 1 Euro mehr zahlen. Die monatliche Gebühr stieg von 7,99 Euro auf 8,99 Euro. Auch die Jahresgebühr wurde angehoben. Die Kunden hatten damals die Wahl, entweder die Preiserhöhung akzeptieren oder die Prime-Mitgliedschaft kündigen. Amazon verwies unter anderem auf gestiegene Kosten für das Unternehmen. Grundlage der Preiserhöhung war eine entsprechende Klausel in den allgemeinen Geschäftsbedingungen. Die Verbraucherzentrale Nordrhein-Westfalen hält die Klausel für rechtswidrig und klagte. Sie meint, die Klausel beschreibe nicht detailliert genug, unter welchen konkreten Umständen die Preise angehoben werden dürfen. Dies sei aber erforderlich, damit sie wirksam ist. In den Vorinstanzen bekam die Verbraucherschützer recht, zuletzt vorm Oberlandesgericht Düsseldorf. Amazon legte dagegen Rechtsmittel ein. Nun wird in letzter Instanz der BGH entscheiden, ob die Preiserhöhung gerechtfertigt war oder nicht.
0: Aus Karlsruhe war das Klaus Hempel. 10.40 Uhr damit.
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3: Mit Raimo Hinsdorf. Bislang lief es für Jürgen Klopp als Fußball-Bundestrainer längst nicht optimal. Im dritten Spiel soll endlich der erste Sieg gelingen. Gegen Serbien steht die Nationalelf nach dem 0:1 gegen die Griechen unter Erfolgsdruck. Mit vielen neuen Leuten im Kader, da ist gute Kommunikation gefordert, wie auch im Umgang mit der Öffentlichkeit. Tim Brockmeier hat Jürgen Klopp im Vorfeld der heutigen Partie zugehört.
4: Tiefe Seufzer haben eine wichtige Bedeutung für den menschlichen Körper. Sie regulieren den Stresslevel, funktionieren als Ventil. Jürgen Klopp hat vor dem Spiel gegen Serbien ordentlich was zu seufzen. Zum Beispiel, weil es bei seiner Pressekonferenz gestern erstmal gar nicht so flutscht.
5: Habt ihr mich bisher gar nicht gehört? Bin gerade erst Mikro an zu funktionieren.
4: Ja, Mikro kurz defekt.
5: Der Tontechniker, ist jetzt alles gut?
4: Ja, dann war alles wieder gut, aber nicht überall. Nächster emotionaler Reset-Seufzer wegen Nico Schlotterbeck.
6: Einfach umgeknickt, ja, aber einfach unglücklich.
4: Der Innenverteidiger fällt aus, Verletzung am Sprunggelenk, eine wichtige, eine erfahrene Stütze, die Jürgen Klopp nicht zur Verfügung steht. Finn Jelsch könnte als Backup direkt zu seinem DFB-11-Debüt kommen, was bei Klopps äußerst jungem Kader-Probierpaket zur nächsten Frage führt, wer trägt eigentlich die Kapitänsbinde?
5: Die Mannschaft wird von dem Spiel aufs Feld geführt, der die meisten Länderspiele hat.
4: Weil Joshua Kimmich, wie geplant, nicht mehr zum Aufgebot gehört, wäre Nico Schlotterbeck in Frage gekommen. Jetzt wird es vielleicht Wirtz sein oder Raum oder Gnabry. Kommt halt drauf an, wer in der Startelf steht. Und das wiederum wollte der Bundestrainer vorab nicht verraten. Kam dafür aber direkt zum nächsten.
5: Genau.
4: Seufzer, dem Gegner. Serbien, tiefstehend, defensiv, wie zuletzt Griechenland, gegen das sein Team ja ernsthafte Probleme hatte.
5: Ein tiefstehender Gegner ist für jede Mannschaft in jeder Entwicklungsstufe aber die größte Herausforderung.
4: El Mala und Karl auf den Flügel könnten mit ihrem Tempo helfen. Ja, aber bitte nicht gleich schon wieder zu viel erwarten, sagt der Bundestrainer.
5: Wenn man ein Ballett zusammenstellt, und nicht, dass wir ein Ballett wären, aber wenn man eins zusammenstellt, nach 4 Tagen sollen die auftreten, dann rennen die sich über den Haufen. Das Problem ist ein bisschen, dass unsere Entwicklung unter dem Brennglas der Öffentlichkeit stattfindet und jeden Tag sozusagen bewertet wird. Aber dadurch beschleunigt sich der Prozess ja nicht.
4: Jürgen Klopp fordert die Beobachter, die Fans auf, hier und da mal mit einem Seufzer die vielleicht negativen Emotionen zu regulieren. Einer, der das gerade nicht nötig hat, ist Keeper Jonas Urbig.
7: Ja, ist wirklich ein großer Traum, der in Erfüllung geht. Das erste Länderspiel bestreiten zu können, ein großartiger Moment, auf den ich mich natürlich sehr freue, um zu helfen, dass wir als Team den ersten Sieg unter Jürgen Klopp einfahren.
4: Urbig ist gegen Serbien gesetzt, Länderspiel Nummer 1 für ihn, und sollte das mit Sieg Nummer 1 unter Jürgen Klopp tatsächlich klappen, dann müsste der wiederum auch gar nicht mehr so viel seufzen. Denn bekanntermaßen haben auch Siege eine wichtige Bedeutung für den menschlichen Körper, funktionieren wie eine Art Ventil.
3: Mal sehen, wie viel es heute Abend zu seufzen gibt. 20.45 Uhr Deutschland, Serbien, das Ganze in voller Länge live zu hören im ARD-Infoabend und wie Sie es gewohnt sind in der Sport im Osten-App. Lange Gesichter und leise Zweifel vor wenigen Tagen bei den Fußballfrauen von Bayern München. Zum Auftakt in die Champions League, da mussten sie mit einem 2:2 gegen Man City zufrieden sein. Gestern Abend bei Benfica Lissabon musste ein Sieg her und der wurde es auch, 3:0 für die Bayern-Spielerin im Estadio da Luz, durch 3 sehr späte Tore. Moritz Kühn Bemühen war der Sieg der Münchnerinnen denn verdient?
8: Ja, auf jeden Fall, denn die Münchnerinnen hatten nicht nur deutlich mehr Ballbesitz und die bessere Spielanlage, sondern auch die besseren Chancen. Aber mit diesen gingen sie ziemlich fahrlässig um, bis dann rund eine Viertelstunde vor Schluss der Knoten platzte. Clara Bühl traf mit Hilfe des Innenpfostens zum 1:0 und danach legten noch die starke Pernille Harder und Franziska Klett nach. Der 3:0-Erfolg bei Benfica Lissabon, ganz wichtig, denn die deutschen Meisterinnen sind in der Ligaphase erstmal auf Platz 3 vorgerückt. Die besten 4 Teams schaffen ja den direkten Sprung ins Viertelfinale am Ende der Ligaphase und das Restprogramm, das hat es richtig in sich, mit unter anderem den Titelverteidigerinnen des FC Barcelona.
3: Vom Fußball zum Handball. Neben dem SC Magdeburg, der mit dem Sieg im Topduell der Bundesliga gegen den THW Kiel zumindest vorübergehend an die Tabellenspitze stürmte, glänzten gestern Abend auch die Handballfrauen des Thüringer HC. Früh im Achtelfinale des DHB-Pokals gab es das Duell mit Meister Blomberg. Die Thüringerinnen gewannen das Spiel mit 34:31 und haben damit einen großen Mitanwärter auf die Trophäe aus dem Weg geräumt. Ein Mutmacher für die Damen von Trainer Herbert Müller.
9: Es war für uns das wichtigste Spiel in diesem Jahr, weil es ein klares K.O.-Spiel war. Du kannst in der Meisterschaft über die Playoffs, da kommen die Highlights zu einem anderen Zeitpunkt. Aber um im DHB-Pokal zu bleiben und jetzt 3 Spiele zu einem Titel sogar sein, mussten wir heute den deutschen Meister aus dem Weg räumen. Und ich denke, speziell durch die zweite Halbzeit haben wir das mehr als redlich verdient.
3: Herbert Müller, Trainer des Thüringer HC.
0: Raimo Heinsdorf war das mit dem Sport. Vielen Dank. 10.45 Uhr ist es damit. 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Der Wirtschaftsrat der CDU hat Teile der von der Bundesregierung beschlossenen Pflegereform scharf kritisiert. Und zwar geht es da in erster Linie um die Anhebung der Beitragsbemessungsgrenze, die für ein falsches Signal gehalten wird. Weitere Meldungen jetzt mit Raik Steingasser.
10: Die evangelisch-lutherische Landeskirche Sachsens führt Entschädigungen für Missbrauchsopfer ein. Wie die Landeskirche mitteilte, sind individuelle Zahlungen ohne Höchstgrenze sowie pauschal 15.000 Euro vorgesehen. Über die Anerkennung der Fälle soll künftig eine eigens gebildete Kommission entscheiden. Das BSW hat ab heute einen neuen Namen. Wie die Partei im Dezember entschieden hat, heißt sie nicht mehr Bündnis Sarah Wagenknecht, sondern Bündnis Soziale Gerechtigkeit und wirtschaftliche Vernunft. Die Abkürzung BSW bleibt dabei bestehen. Der Hans-Joachim Friedrichs-Preis für Fernsehjournalismus geht in diesem Jahr an die ZDF-Journalistinnen Dunja Hayali und Sarah Tacke. Die Jury würdigt damit ihr Engagement für unabhängigen und faktenbasierten Journalismus in Zeiten zunehmenden Misstrauens gegenüber Medien. Die Preisverleihung findet am 5. November in Hamburg statt. Das Wetter? Heute erst freundlich mit Sonne, später von Westen her immer mehr Wolken. Von der Rhön über den Harz bis zur Altmark sind am Nachmittag dann auch Schauer möglich. Ansonsten bleibt es trocken bei 21 bis 26 Grad. In der Nacht von Westen her immer mehr Wolken, in Thüringen und Sachsen-Anhalt teilweise kräftiger Regen, Tiefstwerte 15 bis 7 Grad. Morgen viele Wolken, gebietsweise Regen, später freundlich 18 bis 21 Grad. MDR aktuell Verkehrsdienst, A2 Richtung Berlin zwischen Allerengersleben und Eilsleben. 4 Kilometer stockender Verkehr durch einen defekten LKW im Baustellenbereich. A2 Richtung Hannover zwischen Eilsleben und Allerengersleben ist die rechte Fahrspur nach einem Unfall gesperrt. A4 Frankfurt Richtung Dresden zwischen Eisenach-Ost und Sättelstedt sind die rechte und mittlere Fahrspur nach einem Unfall gesperrt. A38 Richtung Leipzig zwischen Leipzig-Neuer Hart und Leipzig-Süd ist die rechte Fahrspur nach einem Unfall im Baustellenbereich gesperrt. Soweit der MDR aktuell Verkehrsdienst, 10.47 Uhr.
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0: Geht es jetzt in den äußersten Südosten von Sachsen. In Großschönau hat vor fast 6 Jahrzehnten eine ganz besondere und noch dazu hilfreiche Freundschaft begonnen. Die freiwilligen Feuerwehren im deutschen Großschönau und im benachbarten tschechischen Warnsdorf arbeiten seit 59 Jahren zusammen. Im kommenden Jahr, also das Jubiläum, 60 Jahre grenzenlose Feuerwehrfreundschaft. Was geplant ist, haben beide Seiten jetzt in Großschönau vorgestellt. Jörg Winterbauer und Viola Siemank berichten.
11: Wenn es in Großschönau und Umgebung brennt, dann hilft auch schon einmal eine Feuerwehr aus Tschechien beim Löschen. Seit 59 Jahren ist das in der Grenzgemeinde ganz normal. Denn die Feuerwehr arbeitet eng mit den Kollegen in der tschechischen Nachbargemeinde Warnsdorf zusammen, erzählt Gemeindewehrleiter Fabian Helschke.
12: Die tschechischen Kameraden wie auch die deutschen Kameraden haben auch Probleme in der Tageseinsatzbereitschaft. Das ist einfach so, dort ergänzen wir uns. Es hat in der Vergangenheit viele Einsätze hüben wie drüben, sage ich jetzt mal, gegeben, bei denen wir aufgrund auch der vielen Ausbildung gemeinsam gut agiert haben.
11: Man sei inzwischen ein eingespieltes Team, erzählt Wehrleiter Helschke. Viele Kameradinnen und Kameraden würden auch Privatkontakt halten. Das beeindruckte den sächsischen Innenminister Armin Schuster von der CDU. Er war auch bei dem Treffen mit dabei.
13: Was jetzt die Freiwillige Feuerwehr Groß-Schönau und Warnsdorf hier leistet, das ist natürlich eine wunderbare Vorsorge für jeden Eventualfall. Das ist 60 Jahre Zusammenarbeit, wow. Also dann kommst du gerne als Innenminister auch mal hierher, das tut gut.
11: Die Feuerwehrleute ruhen sich aber nicht auf diesen Lorbeeren aus. Sie wollen im kommenden Jahr die grenzüberschreitende Zusammenarbeit noch einmal vertiefen, unter anderem bei einem Ausbildungslager, sagt Fabian Helschke.
12: Aber nicht nur zwischen Groß-Schönau und Warnsdorf, sondern mit den hier angrenzenden Feuerwehren, die ebenfalls mittlerweile über die Jahre auch Verbindung zu tschechischen Feuerwehren aufgebaut haben. Und wir wollen uns Themen nähern, die uns entlang der Grenze berühren könnten.
11: Zum Beispiel bei Hochwasser oder längeren Einsätzen bei Waldbränden. Da könne man mit Technik und Personal unterstützen. Wie wichtig diese Hilfe ist, hat auch das Jahr 2022 gezeigt. Damals baten die Warnsdorfer um Verstärkung.
12: Bei der Waldbrandkatastrophe in der böhmischen Schweiz war es also so, dass sie auf kurzen Wege hier eine taktische Einheit zusammengestellt haben und dann mit unserer Technik, unter anderem auch in Schlauchwagen, SW2000 mit 2000 Meter Schlauch, dort adäquat in der Ortschaft Meschna unterstützen konnten.
11: In dieser anfänglichen Chaosphase seien die Kameraden aus Groß-Schönau und Umgebung die einzige deutsche Einheit gewesen, die beim Löschen unterstützt hat, sagt der Gemeindewehrleiter. Dass dies so schnell möglich war, habe man auch der jahrzehntelangen Zusammenarbeit zu verdanken.
0: Jola Simank war das. Und jetzt schauen wir in den beschaulichen Ortsteil Halsbach in Freiberg. Dort hat sich ein Gasthaus zwei Fragen gestellt. Wie können wir weniger Essen verschwenden und wie können wir unsere Speisen direkt an die Leute bringen? Die Antwort: Das frisch gekochte Essen wird in Behälter abgepackt und landet in speziellen Automaten. Die Betreiber des Gasthauses haben diese Restaurantautomaten selbst entwickelt und mittlerweile werden sie deutschlandweit von Restaurants genutzt. Wie diese Automaten funktionieren, hat unser Reporter Lukas Meister in einem Selbsttest ausprobiert.
14: Die Automaten sehen aus wie jeder herkömmliche Snackautomat am Bahnhof. Ich sehe verschiedene Plastikbehälter, die mit Mango-Curry, Nudel-Brokkoli-Auflauf oder einer marokkanischen Spezialität befüllt sind. Das ist das Angebot für heute. Neben dem Automaten steht Odette Lamrisny, die Betreiberin des Gasthauses und Mitgründerin der Restaurantautomaten. Sie selbst unterhält 8 Automaten in der Region, zum Beispiel in einem Gewerbegebiet oder an der TU Bergakademie. 20 weitere stehen verteilt in Deutschland, auf Campingplätzen, in Hotels oder Büros.
15: Aus der Not die Tugend machen. In Corona-Zeiten hatten wir ja alle Gastronomen sehr viel Zeit. Und wir haben gesagt, irgendwo muss es doch eine Möglichkeit geben, für alle Gastronomen etwas zu entwickeln, was halt alle hilft. Und zwar aber auch von kleinsten Gastronomen bis zum Großen.
14: Im Inneren der Automaten werden die Speisen gekühlt. Über ein Display kann das Wunschessen ausgewählt werden. Gezahlt wird digital per Karte oder Handy. Eine KI in den Automaten gibt unter anderem Empfehlungen, welches Essen gerade passt. Zum Beispiel Suppen, wenn Regen angesagt ist, oder Salate, wenn es warm wird. Mit einer selbstentwickelten App kann das Essen von Kunden sogar reserviert werden.
16: Ja, dann checken wir es jetzt mal aus. Würde mich jetzt zum Beispiel für einen Curry entscheiden.
15: Genau.
16: Dann drücke ich jetzt einfach drauf, richtig?
15: Ja, genau. Einfach draufdrücken, zur Zahlung fortfahren. Und schon geht's los. Der Lift fährt an die richtige Position, holt dann das Gericht ab und bringt es dann zur Erhitzungsstrecke.
14: Das Erhitzen dauert zwischen 90 Sekunden und 3 Minuten.
16: Also das Curry haben wir jetzt erstmal. Was würde denn noch alles in den Automaten reingehen?
15: Also ganz, ganz viel. Einmal die komplette Speisekarte von Restaurants, von Salaten, Suppen, Eintöpfe, klassisch Sauerbraten, Rinderroulade, bis hin zu Geschnetzelten und natürlich auch das Dessert.
14: Und wie schmeckt es?
16: Also von außen fasst es sich warm an, ist auch noch warm, ein bisschen weich, aber ansonsten Curry.
14: Das Automatengeschäft läuft gut, sagt Odette Lamrisny. Erst kürzlich seien 2 Universitäten in den USA auf den Geschmack gekommen und wollen die Automaten ausprobieren. Sie können für ein paar hundert Euro gemietet oder für einen 4- bis 5-stelligen Betrag gekauft werden. Und das Geschäft geht weiter. Mittlerweile gibt es auch Pizza-Automaten und ein Modell für den Abwasch von Mehrwegbehältern. Made in Freiberg-Halsbach.
0: Lukas Meister berichtete.
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0: Wie kann die Arktis geschützt werden? Diese Frage drängte sich in den 1990er Jahren zunehmend in den Vordergrund, denn der Klimawandel bedrohte nicht nur die gewaltigen Eisflächen, sondern auch die indigene Bevölkerung in der Region. Um ihre Lebensgrundlage zu erhalten, nahm heute vor 30 Jahren der Arktische Rat seine Arbeit auf. In ihm schlossen sich 8 Anrainerstaaten zusammen, darunter die Großmächte USA und Russland. Christian Schweib mit einem Kalenderblatt.
17: Die Arktis, mythisches Grenzland im Norden unter einem Eispanzer. Heute rückt die Region aus ihrer Randlage ins Zentrum der Weltpolitik. Das zeigt nicht zuletzt der amerikanische Anspruch auf Grönland.
18: Greenland doesn't help Denmark. That should be controlled by the United States, not by Denmark.
19: Welcome.
17: Ende der 1980er Jahre setzen sich die sogenannten arktischen Staaten neben den USA und Russland, unter anderem Dänemark, Finnland und Kanada, ein Ziel: eine koordinierte Politik, beginnend mit Umweltfragen. In den ersten Arbeitsgruppen sitzt auch die kanadische Diplomatin Mary Simon.
20: Wir wussten von Anfang an, wir mussten uns auch um die wirtschaftliche Entwicklung kümmern. Das wurde der Gründungsschritt für den Arktischen Rat.
17: Im September 1996 treffen sich die Außenminister im kanadischen Ottawa. Von Anfang an sitzen die indigenen Ureinwohner mit am Tisch. Sie sind die unmittelbarsten Opfer des Klimawandels, der größten Herausforderung für die Region. Ein Inuit berichtet beim arktischen Gipfel 2019 aus Alaska.
21: Bei uns zu Hause passiert alles gleichzeitig. Eisschmelze, auftauende Permafrostböden, die Erosion der Küste. Es geht um unsere Existenz. Wir brauchen den Naturschutz und wir brauchen ökonomische Entwicklung.
17: Der Kampf um die Rohstoffe unter dem schmelzenden Eis ist längst entbrannt. Dann der Krieg in der Ukraine, auch für die Arktis eine Zeitenwende, stellt der US-Arktis-Politiker Michael Sfraga fest.
22: Unsere Verabredung, globale Konflikte aus der Zusammenarbeit herauszuhalten, das hat beispielhaft funktioniert. Bis zum Ukraine-Krieg. Aber seitdem ist die Realität auch im Rat eine völlig andere.
17: Mittlerweile nehmen am Nordpol die Militärmanöver zu. Dorothea Wehrmann, die zur Arktis forscht, warnt vor einem zukünftigen Krisenherd. Die Arktis gilt als Multiplikator der Erderwärmung, aber die werde in den Hintergrund gedrängt.
23: Die Angst vor militärischen Auseinandersetzungen führt dazu, dass die drängendste Herausforderung dieser Zeit, nämlich die Klimakatastrophe, an Bedeutung verliert und dadurch unumkehrbare Veränderungsprozesse sich fortsetzen.
17: Die Aufgaben für den Arktischen Rat werden nicht weniger. Ins Leben gerufen wurde er im September 1996 in Ottawa. Wenige Tage später nahm er dann offiziell seine Arbeit auf, am 1. Oktober. Heute vor 30 Jahren.
0: Und das Kalenderblatt kam von Christian Schwalb. Wer in den vergangenen Tagen in Japan war, hatte in Sachen Wetter einiges auszuhalten. In der Hauptstadt Tokio beispielsweise hat es 35 Tage in Folge geregnet. Das gab es bislang noch nie. Ich frage deswegen an unseren Korrespondenten Thorsten Ilfland, gab es auch mal eine Pause oder kam tatsächlich durchgehend was runter?
24: Also zum Glück hat es jetzt nicht 24/7 in einer Tour geschüttet, aber es war wirklich jeden Tag nass. Mal Nieselregen, mal mehr. Das ist schon hart frustrierend, wenn es einfach jeden Tag regnet. Es nervt einfach irgendwann. Ich fahre normalerweise hier in Tokio mit dem Rad zur Arbeit. Das kannst du vergessen bei dem Wetter. Also U-Bahn und dann beginnt die Schlacht der Regenschirme. In Tokio sind ja zu jeder Tages- und Nachtzeit extrem viele Menschen unterwegs. Es gibt Gedränge auf den Bürgersteigen, an den Ampeln und so weiter. Und alle paar Sekunden hast du den Regenschirm von jemand anderem im Gesicht. Richtig ätzend. Und klar, irgendwann drückt das dann auch auf die Stimmung. Ich sag euch, das ist so ein mega Gefühl heute früh gewesen. Die Sonne scheint erstmals seit über einem Monat wieder. Absoluter Hammer.
0: Tja, Informationen waren das von Thorsten Ifland. Und dann nutzen wir doch die Gelegenheit, um mit Diana Weise direkt auch mal über das Thema Regen zu sprechen. Diana, Schlacht der Regenschirme gibt es hier, glaube ich, nicht bei uns im Sendegebiet, oder?
1: Vielleicht, ich habe auch gehört, dass hier gerade viele in der Nacht unterwegs waren. Also da brauchen wir ihn dann in Thüringen und Sachsen-Anhalt und morgen durchaus dann auch in Sachsen. Denn da kommen dann Schauer auf uns zu von Westen her. Aber heute, ja, können wir das erstmal als Sonnenschirm nutzen und da brauchen wir noch nicht unbedingt den Regenschirm. In Sachsen gibt es am Nachmittag noch reichlich Sonne. Auch in Thüringen und Sachsen-Anhalt ist es warm mit Sonne, noch teilweise zwischen den Wolken. Da kommen erst im Laufe des Nachmittags dann im Westen, also gerade Richtung Harz oder auch Richtung Werra, vielleicht mal einzelne Schauer an. Wir haben es dann mit 22 bis 27 Grad zu tun.
5: Schauen wir mal auf die Tendenz grundsätzlich. Das schöne Wetter ist damit durch?
1: Morgen ist es dann mal nicht so schön, aber am Wochenende wird es schon wieder schöner, also insgesamt wieder freundlicher. Vielleicht am Sonntag mit einzelnen Schauern, bis dahin trocken und mäßig warm.
5: Das Wetter mit Diana Weise, vielen Dank.
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5: Dort reinhören. Hier dranbleiben, schauen wir auf das Programm der kommenden halben Stunde. Seit heute gilt der Tankrabatt von 17 Cent pro Liter. Die Spritpreise in Mitteldeutschland sind laut unserer Stichprobe am günstigsten. Wir hören rein. Außerdem, wie läuft die millionenschwere Sanierung des Lindenau-Museums in Altenburg? Auch das ein Thema nach den Nachrichten und die gibt's jetzt.
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10: Um 11 Uhr mit Raik Steingasser. Der Wirtschaftsrat der CDU hat Teile der gestern von der Bundesregierung beschlossenen Pflegereform scharf kritisiert. Die parteinahe Lobbyorganisation hält eine Anhebung der Beitragsbemessungsgrenze für ein falsches Signal. Generalsekretär Wolfgang Steiger sagte der Augsburger Allgemeinen, wer immer stärker auf noch höhere Beiträge für Leistungsträger setze, belaste Arbeit und Beschäftigung. Die Krankenkasse DRK Gesundheit sieht vor allem die stärkere Belastung von Kinderlosen kritisch. Bundesinnenminister Alexander Dobrindt rechnet schon bald mit einer Vereinbarung zu einem Abschiebezentrum für abgelehnte Asylbewerber in einem Land außerhalb der EU. Vor einem Treffen mit seinen Kollegen in Luxemburg sagte der CSU-Politiker, dass er eine Einigung bis Ende des Jahres für möglich halte. Details darüber, mit welchen Ländern gesprochen werde, wollte Dobrindt nicht bekannt geben. Deutschland treibt die Pläne für Abschiebezentren derzeit mit 4 weiteren Ländern voran. Das sind die Niederlande, Österreich, Griechenland und Dänemark. Zum Start des neuen Tankrabatts sind die Spritpreise auch in Mitteldeutschland deutlich gesunken. Preisportale zeigen, dass Diesel in Sachsen, Sachsen-Anhalt und Thüringen derzeit bundesweit am günstigsten ist. Im Schnitt kostet der Liter hier knapp 2,14 Euro bis 2,15 Euro. Bei Super E10 werden etwa 2 Euro fällig, in Sachsen, Berlin und Bayern sogar etwas weniger. Der Tankrabatt gilt seit Mitternacht. Bis Ende Dezember sind die Steuersätze auf Benzin und Diesel um jeweils rund 17 Cent pro Liter reduziert. Die Finanzlage der Kommunen in Deutschland bleibt angespannt. Das zeigen neue Zahlen des Statistischen Bundesamtes. Demnach verzeichneten die Gemeinden und Gemeindeverbände im ersten Halbjahr ein Defizit von rund 20 Milliarden Euro. Haupttreiber auf der Ausgabenseite seien die gestiegenen Personalkosten gewesen. Diese kletterten laut Statistik um 5% im Vergleich zum Vorjahreszeitraum. 2,4 Milliarden Euro wurden allein für Zinszahlungen ausgegeben. Nach monatelangen Bauarbeiten ist der Erfurter Hauptbahnhof zum Normalbetrieb zurückgekehrt. Wie die Deutsche Bahn mitteilte, gilt wieder der übliche Fahrplan. Zuletzt waren 2 Gleise nicht nutzbar, weil ein Segment der Bahnbrücke am Schmidtstädter Knoten ausgetauscht werden musste. Die betroffene Unterführung soll für Autofahrer allerdings erst am 20. November wieder vollständig freigegeben werden. Das waren die Nachrichten. Das Wetter. Mit den Temperaturen von 10 Uhr, Brocken wolkig 18 Grad, Chemnitz leicht bewölkt 18, Dresden wolkig 17, Eisenach wolkig 15, Erfurt wolkig 18 Grad. Fichteberg leicht bewölkt 15, Gera wolkig 16, Görlitz leicht bewölkt 21, Halle 15 Grad, Leipzig wolkig 16, auch in Magdeburg viele Wolken 16 und in Meiningen wolkig 15 Grad. Heute zunächst heiter, später zunehmend bewölkt und von der Rhön über den Harz bis zur Altmark Schauer, sonst trocken, Höchstwerte 21 bis 26 Grad. In der Nacht in Thüringen und Sachsen-Anhalt bedeckt und teilweise kräftiger Regen. In Sachsen aufgelockert und trocken, Tiefstwerte 15 bis 12, in Sachsen bis 7 Grad. Morgen dann wechselnd bis stark bewölkt und gebietsweise Regen, am Nachmittag von Westen her freundlicher, Höchstwerte dann 17 bis 21 Grad. Am Samstag erst stellenweise Frühnebel, später wechselnd bewölkt mit Sonne. Es bleibt trocken und herbstlich mild. MDR Verkehrsdienst, A2 Richtung Berlin zwischen Allerengersleben und Eilsleben, 4 Kilometer stockender Verkehr durch einen defekten LKW im Baustellenbereich. A2 Richtung Hannover zwischen Eilsleben und Allerengersleben ist die rechte Fahrspur nach einem Unfall gesperrt. A4 Frankfurt Richtung Dresden zwischen Eisenach Ost und Sättelstedt, Stau nach einem Unfall, plus 10 Minuten. A4 Frankfurt Richtung Dresden zwischen Glauchau West und Glauchau Ost, Stau an einer Baustelle, plus 20 Minuten. Vorsicht auf der A4 Richtung Frankfurt zwischen Sättelstedt und Eisenach Ost liegt ein Plasteteil auf der Fahrbahn. A38 Richtung Leipzig zwischen Leipzig-Neuer Hart und Leipzig-Süd ist die rechte Fahrspur nach einem Unfall im Baustellenbereich gesperrt. Geblitzt wird auf der A9 Richtung Berlin zwischen Eisenberg und Reußig. Noch einmal auf der A9 Richtung Berlin am Dreieck Potsdam. Auf der A38 Richtung Leipzig zwischen Heilbad-Heiligenstadt und Leinefelde-Worbis. Und geblitzt wird auch auf der A71 Richtung Sangerhausen zwischen Rentwertshausen und Meiningen-Süd. Soweit der MDR-Verkehrsdienst, 11.04 Uhr.
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0: Noch knapp eine Stunde für Sie im Studio. Till Ganswind, ich grüße Sie. Die Pflegereform, sie kommt. Das Bundeskabinett hat ja gestern den Gesetzentwurf beschlossen, der die Pflegefinanzen stabilisieren soll. Kritik hatte es vorher schon gegeben und die gibt es auch danach. Und sie reißt nicht ab, Katrin Auer berichtet.
3: Wirklich nur ein erster Schritt, so schätzt der Bremer Gesundheitsökonom Heinz Rothgang die gestern vom Kabinett beschlossene Reform der Pflegeversicherung ein. Grundlegende Probleme seien nicht thematisiert worden. Allerdings räumte er in den ARD-Tagesthemen ein, ohne die Beschlüsse wäre die Pflegeversicherung in den kommenden Monaten so weit ins Defizit gelaufen, dass eine Zahlungsunfähigkeit gedroht hätte. Im nächsten Schritt soll nun eine Fachkommission an neuen Strukturen für die Finanzierung der Pflege arbeiten. Davon erwartet der Bremer Wissenschaftler nicht allzu viel. Alle Vorschläge lägen teils seit vielen Jahren auf dem Tisch. Was fehlten, seien Entscheidungen der Politik. Der Chef der Krankenkasse DAK Gesundheit, Andreas Storm, kritisiert besonders die geplante Anhebung der Beitragssätze für Kinderlose. Künftig sollen diese 4,5 statt bisher 4,2% ihres Bruttolohns für die Pflege zahlen, während die Beiträge für Menschen mit Kindern bei 3,6% bleiben. Storm forderte in der Rheinischen Post, weiter dürfe die Spreizung der Beiträge nicht gehen, aus verfassungsrechtlichen Gründen.
0: Ein Bericht von Katrin Aue. Vielleicht waren Sie heute ja schon an der Tankstelle. Seit Mitternacht gilt ja wieder ein Tankrabatt. Bis Ende Dezember sinken damit die Steuersätze auf Benzin und Diesel um jeweils rund 17 Cent pro Liter. Die Mineralölkonzerne müssten das nicht zwingend weitergeben. Sie machen es aber trotzdem, alleine schon, weil die Kundschaft das so erwartet. Aber wie sieht es eigentlich aus beim Spritpreis in Sachsen, Sachsen-Anhalt und Thüringen? Christine Kilon hat nachgeschaut.
4: Am Morgen zeigen die Vergleichsportale Preisrückgänge. Schon um Mitternacht fielen die Preise deutlich. Im Laufe des Morgens gingen sie im bundesweiten Mittel sogar noch etwas weiter zurück. Am Vormittag müssen Autofahrer im Vergleich zum Vortag für Super E10 13 Cent weniger und für Diesel 15 Cent weniger zahlen. Besonders stark hat der Tankrabatt die Preise in Mitteldeutschland fallen lassen. Am preiswertesten haben Autofahrer am Morgen im Bundesvergleich in Sachsen getankt. In mehreren Regionen liegt E10 hier sogar bei knapp unter 2 Euro pro Liter, unter anderem in den Großstädten. Den günstigsten Preis verzeichnet Chemnitz mit rund 1,90 Euro für E10. Auch Diesel ist hier am günstigsten mit 2,02 Euro. Sachsenweit liegt der Schnitt bei 2,15 Euro. Auf den Plätzen 2 und 3 landen im bundesweiten Vergleich Sachsen-Anhalt und Thüringen. Hier kostet ein Liter E10 am Vormittag im Mittel rund 2,02 Euro, an einzelnen Tankstellen aber sogar knapp unter 2 Euro. Für Diesel müssen Autofahrer in Thüringen 2,16 Euro, in Sachsen-Anhalt 2,20 17 € zahlen. Die Preise werden den Vormittag über nicht steigen, denn die 12-Uhr-Regel gilt weiterhin. Es kann also erst ab dem Mittag wieder teurer werden. Dem ADAC zufolge steigt der Preis im Schnitt um rund 15 Cent für E10 und 18 Cent für Diesel. Es lohnt sich außerdem, die Preise zu vergleichen, empfehlen Fachleute. Besonders in den Städten könnten die Unterschiede zwischen den Tankstellen im zweistelligen Centbereich liegen. Die Erfahrungen aus früheren Tankrabatten zeigen, dass die Mineralölkonzerne die Steuersenkung nicht komplett an die Endkunden weitergeben. Nach Auswertungen von Bundeskartellamt und Wirtschaftsforschungsinstituten versickerte rund ein Fünftel der Summe in den Margen der Konzerne.
0: Christine Kilon berichtete. Die Gasversorgung ist stabil oder aber die Lage ist ernst. Zwischen diesen beiden Polen bewegt sich die Berichterstattung über die deutschen Gasspeicher. Sie sind niedriger befüllt als in den letzten Wintern. Das ist Fakt. Bundeswirtschaftsministerin Reiche hat gerade angeordnet, dass das verstaatlichte Energieunternehmen Sefe noch Gas einspeichern soll. Gibt es also Grund zur Sorge oder ist die Diskussion ein Stück weit Panik getrieben? Genau mit dieser Frage beschäftigt sich die neue Folge des ARD Plus Minus Podcasts. Deshalb fragen wir den Autoren, ARD-Wirtschaftsredakteur Michael Wegmer. Ist die Diskussion über die niedrigen Füllstände aus eurer Sicht überzogen?
8: Ja, zu diesem Schluss sind wir tatsächlich gekommen, weil man bei all diesen vielen Warnungen schon den Eindruck bekommen könnte, dass wir im Winter zu einem ganz großen Teil von den Gasspeichern abhängig sind. Und das ist nicht so. Das ist Punkt 1. Von unserer Gasversorgung stammen in den Wintermonaten im Schnitt 25-30% aus den Speichern. Der Rest kommt auch im Winter über Pipelines und laufende Verträge aus Norwegen, Belgien, den Niederlanden oder als Flüssigerdgas LNG aus den USA. Zweiter Punkt, es gibt viele Modellrechnungen und bei den allermeisten bleibt selbst nach einem kalten Winter immer noch Gas in den Speichern übrig. Und drittens, also ich bin jetzt kein Wetterexperte, aber bisher deuten die Vorhersagen alle auf einen besonders milden Winter hin. Wir müssen vielleicht gar nicht so viel heizen und verbrauchen dann weniger Gas. Und auch unsere Gasmarktexpertin sagt im Interview, natürlich ist es sinnvoll, die Versorgungslage zu beobachten. Aber die, Zitat, aktuell etwas panikgetriebene Diskussion, die hält auch sie für übertrieben.
0: Und wie aussagekräftig ist denn der Füllstand überhaupt? Könnten wir denn ab einer bestimmten Befüllung sicher sein?
8: Nein, das kommt noch dazu. Es macht eigentlich gar keinen Sinn, nur auf diese Prozentzahl zu schauen. Ein Knackpunkt ist auch das Gasnetz. Das ist in Deutschland stabil und gut ausgebaut, aber es passt eben nur eine bestimmte Menge durch. Im vergangenen Winter gab es ein paar kritische Tage. Da mussten große Mengen an Gas über längere Strecken bewegt werden. Zusätzliche Verdichter sind angeschaltet worden. Wir haben obendrauf Gas aus Österreich und Frankreich bekommen. Das ist wie bei einer Brücke, über die einfach nicht beliebig viele Autos gleichzeitig passen. Theoretisch ist es also möglich, dass wir auch Engpässe bekommen, wenn der Füllstand super ist. Diese Prozentzahl ist nicht alles. Und selbst wenn alles zusammenbricht, also wir ab sofort null Erdgas mehr bekommen, dann könnten wir mit den Speichern und dem, was jetzt drinne ist, in einem normalen Winter 40 Tage lang überbrücken. Auch das eine Aussage aus unserem Interview mit der Gasexpertin.
0: Jetzt ist Speicherbefüllen ja das eine, da hängen die Privathaushalte ja nicht direkt dran. Bekommen die das aber trotzdem zu spüren, dass Gas durch den Iran-Konflikt teurer geworden ist?
8: Über kurz oder lang ja. Normalerweise geht diese Kette so. Die Industrie spürt es zuerst, wenn sie Gas an der Börse zukauft für ihren Bedarf. Und die deutsche Industrie hat einfach nach wie vor einen hohen Erdgasbedarf. Dann werden möglicherweise bestimmte Produkte teurer, zum Beispiel wie in der Energiekrise 2022 Düngemittel. Für deren Herstellung wird Erdgas gebraucht. Und dann steigt am Ende der Preis für Privatkundinnen und Kunden. Die deutschen Verbraucherzentralen warnen jetzt schon, dass der Winter für Haushalte mit Gasheizung teuer werden kann. Das Vergleichsportal Verivox hat berechnet, dass Gas für Neukunden um die Hälfte teurer geworden ist seit Kriegsbeginn. Also wenn jetzt mein Gasvertrag ausläuft, demnächst kann eine Preiserhöhung anstehen. Es macht deshalb Sinn, sich den eigenen Vertrag schon mal anzuschauen. Wie lange läuft der? Habe ich eine Preisgarantie? Und sich auf das Ende der Laufzeit vorzubereiten, sich vielleicht schon mal andere Angebote anzuschauen.
0: Infos waren das von Michael Wegmer. Auch der Oktober bringt wieder viele Veränderungen für Verbraucher. Das betrifft unter anderem die Arbeit von Gerichtsvollziehern, den Schnitt von Hecken und Bäumen und ein Verbot für bestimmte Chemikalien in Kleidung. Matthias Kiesig.
9: Wenn jemand eine Rechnung nicht bezahlt, kann am Ende der Gerichtsvollzieher vor der Tür stehen. Bisher brauchte dieser dafür die Zwangsvollstreckung in ausgedruckter Form, um die Forderung durchzusetzen. Auch dann, wenn das Urteil schon digital vorlag. Dieser Papierzwang fällt ab dem 1. Oktober weg. Gerichte und Gerichtsvollzieher können die Dokumente dann digital austauschen. Das spart Arbeit an den Gerichten. Die Unterlagen müssen nicht noch einmal in ausgedruckter Form geprüft, ausgestellt und archiviert werden. Das entlastet auch die Gläubiger, die ihr Geld haben wollen, sagt Beate Saupe von der Verbraucherzentrale Sachsen.
11: Verbrauchern kann die Digitalisierung Vorteile bringen, vor allem wenn die Verbraucher eben selber Gläubiger sind.
9: Die Verbraucherschützerin hat aber auch einen Kritikpunkt. Da die Information schneller bei Banken vorliegt, gibt es weniger Zeit zum Einspruch, bevor sie geschlossen werden.
11: Kritisch ist das eben zu sehen, dass bei den Schuldnern durch diese rein digitale Zustellung gegebenenfalls eben Konten bei Banken noch schneller gesperrt werden könnten, ohne dass der Verbraucher dann die Möglichkeit hat, hier aktiv gegenzusteuern.
9: Gibt die Verbraucherschützerin aber zu bedenken. Ab dem 1. Oktober dürfen Hecken und Bäume wieder kräftig zurückgeschnitten und ganz entfernt werden. Der Paragraf 39 im Bundesnaturschutzgesetz verbietet solche Radikalschnitte vom 1. März bis zum 30. September.
11: Radikalschnitte sind eben das Abholzen bis auf den Stock oder das komplette Fällen eines Baumes. Dazu zählt nicht die Formpflege.
9: Mit dem saisonalen Verbot sollen brütende Vögel und ihre Nester geschützt werden. Wer sich nicht daran hält, riskiert hohe Strafen. In Sachsen drohen nach Angaben der Verbraucherzentrale Bußgelder von bis zu 50.000 Euro. Sogenannte Form- und Pflegeschnitte sind das ganze Jahr über erlaubt. Trotzdem gilt, immer prüfen, ob ein Nest im Busch ist. Wenn allerdings Gefahr besteht, sind Radikalschnitte auch ganzjährig erlaubt.
11: Wenn zum Beispiel ein Ast auf die Straße droht zu fallen, dann ist es auch möglich.
9: Ebenfalls ab dem 10. Oktober gilt in der Europäischen Union ein neues Chemikalienverbot. Betroffen ist eine Untergruppe der sogenannten PFAS. Diese Untergruppe heißt PFHXA. Diese Stoffe dürfen dann bei der Produktion von Alltagskleidung nicht mehr eingesetzt werden. Das erklärt Beate Saupe von der Verbraucherzentrale Sachsen.
11: Die Chemikalie wird ab Oktober in alltägliche Outdoor-Kleidung, also normalen Regenjacken oder Freizeitschuhen für Verbraucher, nicht mehr erlaubt sein. Aber in hochspezialisierter Arbeitsschutzkleidung, zum Beispiel für die Feuerwehr oder Industrie, ist es noch erlaubt. Da kommt das Verbot erst im nächsten Jahr.
9: Schon produzierte Ware im Handel darf weiterverkauft werden. PFAS ist die Abkürzung für per- und polyfluorierte Alkylverbindungen. Diese Stoffe machen Produkte fett- und wasserabweisend. Sie sind aber praktisch nicht

0: 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Weitere Meldungen jetzt mit Alexander Terhorst.
1: Pakistan hat erneut Ziele in Afghanistan bombardiert. Die pakistanische Regierung erklärte, es seien zwei Terrorlager angegriffen und Terroristen getötet worden. Afghanistan erklärte dagegen, bei den nächtlichen Angriffen seien 9 Zivilisten getötet worden. In Halle gibt es für viele Projekte jetzt Planungssicherheit. Der Stadtrat hat Kredite von mehr als 76 Millionen Euro beschlossen. Mit dem Geld sollen unter anderem Kitas und Schulen saniert, Straßen erneuert und eine Feuerwache gebaut werden. Vor der Abstimmung hatte es eine teils hitzige Debatte gegeben, vor allem über die Höhe möglicher Zinsen. Für das europäische Musikprojekt Europa Sinfonie stehen die Komponisten fest. Wie die Dresdner Sinfoniker als Federführer mitteilten, erhalten 2 Musiker aus Polen und ein Komponist aus Italien die Aufträge. Die Uraufführung ist für Juni kommenden Jahres geplant. Dabei sollen Orchester und Chöre aus 12 Ländern über ein digitales Netzwerk in Echtzeit gemeinsam musizieren. Das Wetter heute Nachmittag teilweise heiter, von Westen her zunehmend bewölkt, kaum Schauer, 22 bis 27 Grad. Nachts in Thüringen und Sachsen-Anhalt Regen, 15 bis 7 Grad. Morgen viele Wolken und gebietsweise Regen, teilweise auch aufgelockert, 16 bis 21 Grad. MDR aktuell Verkehrsdienst. Vorsicht A38 Richtung Leipzig. Zwischen Nordhausen-West und Nordhausen liegt ein Plasteteil im Baustellenbereich. B91 Richtung Zeitz, zwischen A38 Abfahrt Leuna und Weißenfels liegt ein totes Reh. A2 Richtung Berlin, zwischen Alleringersleben und Alsleben 4 Kilometer stockender Verkehr. Zwischen Alsleben und Alleringersleben ist die rechte Spur nach einem Unfall gesperrt. A4 Richtung Dresden, zwischen Eisenach-Ost und Settelstedt ein Unfall, die rechte Spur ist gesperrt. Geblitzt wird auf der A9 Richtung Berlin, zwischen Eisenberg und Reußig sowie am Dreieck Potsdam. Und auf der A38 Richtung Leipzig, zwischen Halbert-Heiligenstadt und Leinefelde-Vorbis. Soweit der MDR aktuell Verkehrsdienst, 11.18 Uhr.
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3: Können sich Investoren zu leicht in deutsche Unternehmen einkaufen? Nach den Fällen Commerzbank, Hugo Boss und ProSiebenSat.1 wächst die Kritik am deutschen Übernahmerecht. Im Fokus stehen niedrige Übernahmeangebote, Derivate und fehlende weitere Angebotsschwellen. Angela Göpfert über die Frage, ob Deutschland nachschärfen muss.
4: Commerzbank, Hugo Boss, ProSiebenSat.1. Gleich bei mehreren prominenten deutschen Unternehmen haben Investoren ihre Beteiligungen zuletzt über freiwillige Übernahmeangebote deutlich ausgebaut. Die Angebote hatten eines gemeinsam. Eine üppige Übernahmeprämie gab es nicht. Vielmehr lagen sie praktisch am gesetzlichen Mindestpreis. Eine wichtige Grundlage für diesen Mindestpreis ist der durchschnittliche Aktienkurs der 3 Monate vor Bekanntgabe des Angebots. Finanzprofessor Hans-Peter Burkhoff von der Universität Hohenheim hält gerade das für problematisch.
5: Das sind bloße historische Kurse. Die haben nichts mit der ökonomischen Realität zum Zeitpunkt des Übernahmeangebots mehr zu tun. Und auch das Angebot kann so manipuliert werden. Man kann also tatsächlich einen Zeitpunkt auswählen, wo dieser Durchschnittskurs besonders niedrig ist.
4: Kritiker sprechen deshalb von Lowballing, also von Billigangeboten. Doch der Preis ist nur ein Teil des Problems. Hinzu kommt das sogenannte Anschleichen. Über Derivate, also an die Aktien gekoppelte Finanzinstrumente, können Investoren wirtschaftliche Positionen in einem Unternehmen aufbauen, ohne die Aktien schon direkt zu halten. Für andere Anleger ist dann schwerer zu erkennen, wie weit ein Investor tatsächlich schon ist. Genau so hatte UniCredit bei der Commerzbank bereits vor dem Übernahmeangebot umfangreiche Positionen aufgebaut. Klaus Nieding von der Deutschen Schutzvereinigung für Wertpapierbesitz fordert deshalb mehr Transparenz.
6: Das muss man erschweren, dass ein Übernehmer heimlich, still und leise Positionen aufbauen kann, auch mittels befreundeter institutioneller Investoren im derivativen Bereich. Da müssen frühere Meldungen her.
4: Und für die Aktionäre geht es am Ende auch ums Geld. Entsteht durch eine Übernahme zusätzlicher Wert, sollten daran auch die Kleinanleger über eine Prämie angemessen beteiligt werden. Finanzökonom Burkhoff sieht genau das beim Anschleichen gefährdet.
5: Das Zweite ist, dass eben diese Möglichkeiten des Anschleichens dazu führen, dass der Kleinanleger keine faire Kompensation bekommt. Das heißt, er wird am Übernahmegewinn nicht beteiligt. Und das ist eine Situation, die wir nicht haben wollen. Wir wollen, dass Kleinanleger am Kapitalmarkt anlegen. Dafür müssen sie wirksam geschützt werden.
4: Hinzu kommt, ist die Schwelle von 30% Beteiligung am Unternehmen einmal überschritten, kann ein Investor immer weiter aufstocken, ohne den übrigen Aktien.

0: Aktionären ein neues Angebot machen zu müssen. Andere Länder sind da strenger. In Großbritannien kann schon ein weiterer Zukauf zwischen 30% und 50% ein neues Pflichtangebot auslösen. Frankreich setzt ebenfalls zusätzliche Grenzen. Auch in Deutschland wurde darüber schon vor Jahren gestritten. 2010 wollte die SPD nach der geplanten Hochtiefübernahme durch ACS das Übernahmerecht entsprechend verschärfen, ohne Erfolg. Für Burghoff ist das Thema damit aber nicht erledigt.
1: Man muss ein Regelwerk schaffen, in dem ein Pflichtangebot ein ernst gemeintes Angebot ist, sonst kann man sich den ganzen Aktionärschutz an der Stelle sparen.
0: Das Bundesfinanzministerium prüft inzwischen, ob das deutsche Übernahmerecht geändert werden sollte. Aktionärschützer Nieding sieht jedenfalls Handlungsdruck.
2: Denn wir sehen ja anhand der niedrigen Kurse, dass Deutschland ein Land von Übernahmen geworden ist und dass diese Übernahme der Commerzbank jetzt als Blaupause genutzt wird. Wenn der Markt einmal erkannt hat, da ist eine Lücke, dann geht man da rein.
0: Ob der Gesetzgeber diesmal tatsächlich nachschärft, bleibt offen. Denkbar wären frühere Meldepflichten oder zusätzliche Angebotsschwellen. Sicher ist nur, mit Commerzbank, Hugo Boss und ProSiebenSat.1 ist eine alte Debatte mit neuer Wucht zurück.
3: Angela Göpfert war das. Jahrtausende lang haben die Gletscher die Gipfel der Schweizer Alpen geprägt und damit auch unser Bild von den Bergen. Die Frage ist aber, wie lange noch? Das Gletschermessnetz GLAMOS hat heute aktuelle Zahlen vorgelegt und danach haben die Schweizer Gletscher in diesem Jahr mehr als 5% ihres Volumens verloren. Erst einmal war das mehr im Jahr 2022. In dem Jahr war es in der Schweiz extrem heiß. Von der großen Schmelze betroffen ist auch der mit Abstand größte Gletscher der Alpen, der Aletschgletscher am Jungfraujoch. Sandra Bieger hat sich per Bahn auf den Weg dorthin gemacht.
4: Geschmeidig gleitet die Eisenbahn Meter für Meter durch den Fels hoch zum Jungfraujoch. Dort befindet sich der höchste Bahnhof Europas in fast 3500 Metern über dem Meeresspiegel. In rund 10 Sprachen werden die Besucherinnen und Besucher während der Zugfahrt auf das eingeschworen, was sie bald sehen werden, das vermeintlich ewige Eis. Oben angekommen wollen dann auch gleich alle zu ihm hin, dem weltbekannten Aletschgletscher. Mit fast 23 Kilometern Länge und einer Fläche von nahezu 76 Quadratkilometern der größte Gletscher der Alpen. Umringt von mächtigen Bergen wie Jungfrau Mönch und Aletschhorn. Trotz des Trubels um sie herum ist der Anblick für viele Touristinnen und Touristen ein nahezu heiliger Moment.
5: Wie klein man als Mensch eigentlich ist.
6: Wunderschön hier.
7: Dass man überhaupt die Möglichkeit hat, von hier oben die Gletscher mal zu sehen. Man weiß ja nicht, wie lange die es noch gibt.
4: Diese Mischung aus Überwältigung und Sorge um die Zukunft der Gletscher kennt auch Cyril Feigenwinter. Feigenwinter ist eigentlich Schulleiter. Seit August arbeiten er und seine Partnerin jedoch als Betriebswarte in der hochalpinen Forschungsstation auf dem Jungfraujoch. Der Schwund des Eises zeige sich besonders an der vor rund 150 Jahren am Aletschgletscher erbauten Concordia-Hütte, erklärt Cyril Feigenwinter, indem er auf eine Hütte in der Ferne zeigt, die weit über dem Gletscher thront.
5: Als die Hütte gebaut wurde, war sie ziemlich nah am Gletscher. Und mittlerweile ist der Gletscher so stark gesunken, dass der Zugang zur Hütte nur noch über eine Stahlleiter möglich ist oder Stahltreppe. Und das sind fast 300 Höhenmeter, wenn ich mich richtig erinnere.
4: Einer, der ganz genau weiß, wie es um den Aletschgletscher und um alle anderen 1288 Gletscher in der Schweiz steht, ist Matthias Huss. Der Glaziologe arbeitet an der ETH in Zürich und leitet das Schweizer Gletschermessnetz GLAMOS, das heute neue Zahlen herausgegeben hat. Das Ergebnis: 2026 war für die Gletscher ein verheerendes Jahr, indem sie weitere 5% ihres Volumens verloren haben.
8: Wir hatten einen trockenen Winter mit wenig Schnee, eine schlechte Schutzschicht für das Eis und dann sehr langanhaltende und intensive Hitzewellen. Und das hat zu unglaublich starker Schmelze geführt.
4: Durch den Gletscherschwund verändert nicht nur die Landschaft ihr Gesicht. Gletscher haben eine wichtige Funktion im Wasserkreislauf der Schweiz. Matthias Huss.
8: Die Gletscher geben Wasser ab in trockenen und heißen Phasen, den Hitzewellen, die wir diesen Sommer hatten. Da haben wir unglaublich viel Wasser aus den Alpen gekriegt und konnten das unten dann brauchen für die Bewässerung, für die Flussschifffahrt, für die Kühlung von Atomkraftwerken, aber auch für die Füllung von den Speicherseen für die Stromproduktion.
4: Da Gletscher als Wasserspeicher schon in absehbarer Zeit keine verlässliche Rolle mehr im Wasserkreislauf spielen könnten, ist man in der Schweiz auf der Suche nach Alternativen. Diskutiert wird beispielsweise, ob in den Bergen zusätzliche Speicherseen gebaut werden sollten, um Regenwasser im großen Stil aufzufangen und abzugeben. Entwicklungen und Diskussionen, auf die die Touristen auf dem Jungfraujoch keinen Einfluss haben. Im Angesicht des weniger werdenden Aletschgletschers machen sich jedoch viele so ihre Gedanken darüber, was sie persönlich gegen die Erderwärmung tun können.
6: Wir fliegen seltener.
4: Und darüber, was alles auf dem Spiel steht.
9: Wie sieht das aus mit Familie? Es wird anstrengend, ich sag mal, ein Leben wahrscheinlich entspannt aufrechtzuerhalten.
3: Sandra Bieger berichtete. Wenn Sie Altenburg kennen, dann kennen Sie bestimmt Altenburgs Megabaustelle auch, das Lindenau-Museum nämlich. Vor 6 Jahren begann da die Sanierung. Sie stoppte und lief wieder an, als die 48 Millionen Euro Fördermittel von Bund und Land dann endlich eintrafen. Seither wird drinnen wieder gewuselt. Katrin Welzel hat sich einmal auf der Baustelle umgeschaut.
10: Das Lindenau-Museum klingt. Leise in der 2. Etage und laut im 1. Obergeschoss. Für Projektarchitektin Dorothea Weber ist das Musik in den Ohren.
11: Aktuell sind wir zuversichtlich und liegen mit unseren Gewerken, die wir jetzt hier auf der Baustelle haben, im Zeitplan. Ja.
10: So arbeiten im Treppenhaus die Restauratoren am großen Wandgemälde. Hinter Tapeten war es aufgetaucht und soll genau so wieder entstehen. Ein expressionistisches Monumentalwerk über 4 Wände. Ein gewollter Gegensatz zum Museumsgebäude aus der Gründerzeit, sagt Restaurator Veit Gröschner.
12: Ursprünglich habe ich diesen Raum mit Tapeten erlebt und in einer weißen Wandfassung. Also mit dieser Brillanz und Farbigkeit, die wir jetzt sehen, habe ich eigentlich nicht gerechnet.
10: Schicht für Schicht pellt sich das 100-jährige Gemälde aus dem Vergessen. Die Hälfte des Projekts ist geschafft. In den anderen Räumen dröhnt es, wummert. Decken und Wände fallen und entstehen neu. Mehr als 200 Deckenbalken wurden eingebaut, um die Traglast zu erhöhen. Die historischen Fenster sind aufgearbeitet. Projektarchitektin Dorothea Weber öffnet eine Bautür, läuft durch leere, baustaubige Zimmer und lächelt.
11: Das ist absolute Vorfreude, was jetzt schon wieder geschehen ist. Wo gibt es neue Einblicke, Sichtbeziehungen, gerade jetzt hier oben dieser Rundgang, den es einfach vorher nicht gab. Ne? Hier sieht man schon, hier haben wir schon mal gemeinsam mit der Ausstellungsgestaltung Wandfarben ausprobiert, verschiedene Blautöne.
10: Wie wirkt das mit dem Tageslicht, wie mit der Beleuchtung? Das erste Fazit, dieses dunkle Blau wird es wahrscheinlich nicht in die Ausstellung schaffen.
3: Und ich mache direkt weiter. Wie wird das mit dem Wetter? Das kann uns jetzt Diana Weise erklären, die zugeschaltet ist. Diana, ja, wie wird es denn heute noch hier bei uns im Sendegebiet?
13: Noch gibt's den Hochdruckeinfluss und damit auch teilweise Sonnenschein. In Sachsen ist es sogar dann heiter erstmal zu Beginn des Nachmittags. Ansonsten werden wir es schon neben der Sonne auch mit Wolken zu tun haben. Und von Westen her drängelt ein Tief. Das kann am späten Nachmittag, vielleicht auch erst am Abend dann im Harz oder an der Werra schon mal für einzelne Schauer sorgen. Die meisten Schauer kommen dann aber in der Nacht von Westen her nach Thüringen und Sachsen-Anhalt und breiten sich morgen auch über Sachsen aus. Und somit, heute ist es noch warm, 22 bis 27 Grad. Morgen werden die Temperaturen runtergehen. Da haben wir es eher mit 16 bis 21 Grad zu tun.
3: Das Wetter mit Diana Weise. Vielen Dank. Mal den Blick voraus auf die kommende halbe Stunde. Die NATO bekommt in Münster den Westfälischen Friedenspreis. Ja, wofür eigentlich? Das wollen wir klären in der kommenden halben Stunde. Und Thüringen veranstaltet heute in Jena den ersten Luft- und Raumfahrttag. Auch da wollen wir wissen, was dahinter steckt. Jetzt die Nachrichten für Sie.
14: 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Um 11.30 Uhr mit Alexander Terhorst. 59% der Bundesbürger haben Angst, dass ihr Geld nicht mehr zum Leben reicht. Wie aus der neuen Studie die Ängste der Deutschen der R&V-Versicherung hervorgeht, sind das 7 Prozentpunkte mehr als ein Jahr davor. Die Autoren erklärten, besonders ausgeprägt sei die Furcht im Westen Deutschlands. Insgesamt hätten die Bundesbürger aber trotz aller Krisen weniger Angst, so sei etwa die Angst vor dem Klimawandel auf einem Tiefstand. Die R&V-Versicherung hatte im Mai und Juli rund 2400 Menschen befragt. Die von der Bundesregierung beschlossene Pflegereform stößt auf Kritik. Der CDU-Wirtschaftsrat nannte die Anhebung der Beitragsbemessungsgrenze ein falsches Signal. Wer immer stärker auf höhere Beiträge für Leistungsträger setze, belaste Arbeit und Beschäftigung. Die Krankenkasse DAK Gesundheit sieht vor allem die stärkere Belastung von Kinderlosen als verfassungsrechtlich bedenklich. CDU-Gesundheitsminister Carsten Linnemann lehnte die Forderung der SPD ab, die Eigenanteile bei den Pflegekosten zu deckeln. Zum Start des neuen Tankrabatts haben die Spritpreise auch in Mitteldeutschland deutlich nachgegeben. Preisportale zeigen, dass Diesel in Sachsen, Sachsen-Anhalt und Thüringen derzeit bundesweit am günstigsten ist. Im Schnitt kostet der Liter hier rund 2,15 Euro. Bei E10 werden etwa 2 Euro fällig, in Sachsen, Berlin und Bayern sogar etwas weniger. Mit dem Tankrabatt wurden die Steuern auf Benzin und Diesel bis Ende Dezember um jeweils rund 17 Cent je Liter gesenkt. Nach der gewaltsamen Auseinandersetzung im Cockpit eines Fly-Dubai-Flugzeuges haben die Vereinigten Arabischen Emirate Ermittlungen eingeleitet. Den Behörden zufolge sollen Hergang und Hintergründe des Vorfalls in dem emiratischen Flugzeug geklärt werden. Nach israelischen Angaben hatte ein aus dem Oman stammender Co-Pilot auf dem Flug von Dubai nach Tel Aviv auf den Piloten eingestochen. Der Pilot und Passagiere hätten den Absturz aber verhindern können. Israel sprach anschließend von einem versuchten dschihadistischen Terroranschlag. Die Mehrheit der Mehrfamilienhäuser in Deutschland ist für den Einsatz von Wärmepumpen geeignet. Zu diesem Ergebnis kommt eine Analyse des Gebäudedienstleisters Techem. Demnach eignen sich rund 40% der Mehrfamilienhäuser schon ohne Heizkörpertausch für Niedertemperatursysteme wie Wärmepumpen. Mit Heizkörpertausch steigt der Anteil auf 90%. Der Rest benötige größere Umbauten, etwa die Umstellung auf Fußbodenheizungen. Das waren die Nachrichten. Das Wetter, die Temperaturen von 11 Uhr. In Artern wolkig bei 16 Grad. Dresden leicht bewölkt 18, Eisenach wolkig 17, Erfurt wolkig 19 Grad. Gardelegen wolkig 19, Hoyerswerda wolkig 20. In Magdeburg wolkig 18 Grad, Neuhaus wolkig 18. Oschatz wolkig 18, Plauen leicht bewölkt 20, Wernigerode wolkig 22, Lutherstadt Wittenberg 18 Grad. Die Vorhersage, heiter geht es in den Nachmittag, von Westen her dann zunehmend bewölkt, aber kaum Schauer. 22 bis 27 Grad. Heute Nacht dann in Thüringen und Sachsen-Anhalt Regen. 15 bis 7 Grad. Morgen viele Wolken, gebietsweise Regen, teilweise aufgelockert, die Höchstwerte 16 bis 21 Grad. MDR aktuell Verkehrsdienst. A2 Richtung Hannover zwischen Alsleben und Allerengersleben ist die rechte Spur nach einem Unfall gesperrt. A4 Richtung Dresden zwischen Eisenach Ost und Sättelstedt ist ebenfalls die rechte Spur nach einem Unfall gesperrt. A13 Richtung Dresden zwischen Freiwalde und Lübbenau 7 Kilometer stockend wegen Bauarbeiten 15 Minuten länger. A38 Richtung Leipzig zwischen Leipzig-Neuer Hart und Leipzig-Süd ist die rechte Spur nach einem Unfall im Baustellenbereich gesperrt. Geblitzt wird auf der A9 Richtung Berlin zwischen Eisenberg und Drossig sowie am Dreieck Potsdam. Auf der A38 Richtung Leipzig zwischen Halbert Heiligenstadt und Leinefelde-Worbis und auf der A71 Richtung Sangerhausen zwischen Rentwertshausen und Meiningen-Süd. Soweit der MDR aktuell Verkehrsdienst, 11.34 Uhr.
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15: Im Studio Till Ganswind, ich grüße Sie. Heute Mittag wird in Münster der internationale Preis des Westfälischen Friedens verliehen. Einer der Preisträger ist die NATO. Im historischen Rathaus werden NATO-Generalsekretär Mark Rutte und Bundeskanzler Friedrich Merz erwartet. Oliver Steuck aus Münster dazu.
16: Die Absperrgitter stehen bereit, die Sprengstoffspürhunde untersuchen den Festsaal noch einmal genau. Alles in Münster ist bereit für die Verleihung des internationalen Preises des Westfälischen Friedens am Nachmittag. Aber noch nie in der 28-jährigen Geschichte war ein Friedenspreisträger so umstritten Gelegenheiten wie diesmal. Mit der NATO erhält ein Militärbündnis eine Auszeichnung, die doch eigentlich für Frieden steht. Für Jury und Preisstifter kein Widerspruch. Friedenssicherung sei nur möglich, wenn eine starke Organisation wie die NATO das möglich mache. Das sehen nicht alle so. Die Polizei rechnet mit etwa 2000 Menschen, die auf 5 Demos in der Innenstadt protestieren wollen. Der Prinzipalmarkt rund um das historische Rathaus ist wegen der Politprominenz ohnehin Hochsicherheitszone. Passanten kommen nur zu Fuß zu Läden oder Arztpraxen. NATO-Generalsekretär Mark Rutte wird den Preis für die NATO entgegennehmen. Laudator ist Bundeskanzler Friedrich Merz. Die beiden sowie der niederländische Premierminister Rob Jetten treffen sich zuvor schon zu Gesprächen beim deutsch-niederländischen Chor, einer wichtigen NATO-Einheit in Münster.
3: Der Bericht von Oliver Steig.

0: ist MDR aktuell um 11.36 Uhr. Deutschland hat Israel zwei Lkw-Scanner ausgeliehen. Die Idee dahinter war, dann öffnet Israel den Grenzübergang Erez und es gelangt mehr Hilfe nach Gaza, weil mehr Lkw durchleuchtet werden können. Der erste Scanner, der steht seit Anfang August in Erez. Recherchen des ARD-Studios Tel Aviv zeigen aber, dass er nach wie vor nicht in Betrieb ist. Anfragen bei Armee, Behörden, Verteidigungsministerium und Botschaften laufen ins Leere. In der Bundesregierung und bei Hilfsorganisationen wächst deswegen der Frust. Björn Dake dazu aus Tel Aviv.
1: Alexander Graf Lambsdorff sieht zufrieden aus. Der neue deutsche Botschafter in Israel steht vor einem wüstensandfarbigen Lastwagen der Bundeswehr. Darauf ein Arm, der aussieht wie ein großes Tor und Röntgen kann, zum Durchleuchten von Lastwagen. In einem Instagram-Post schreibt die deutsche Botschaft in Tel Aviv Mitte August wörtlich: Dies wird sicherstellen, dass mehr Hilfsgüter in den Gazastreifen gelangen, während gleichzeitig die Sicherheit Israels gewahrt bleibt. Die Bundeswehr teilt mit, der Scanner werde voraussichtlich im September in Betrieb gehen. Wir fahren Mitte September zum Übergang Erez. Auf meterhohen Betonmauern kleben gelb-rote Schilder. Achtung, Röntgenstrahlung. Im Innenhof der deutsche Lkw-Scanner. Die Ampel zur Einfahrt zeigt rot. Ein Bürocontainer steht verlassen am Straßenrand. Zu sehen niemand. Die Hoffnung der Bundesregierung ist, dass die israelischen Behörden hier sogenannte Dual-Use-Güter abfertigen. Also Material, das zivil und militärisch genutzt werden kann. Die israelischen Behörden zählen zum Beispiel Zeltstangen und Planen dazu, Motoröl und Treibstoff. Josef Hinterseher vom Auswärtigen Amt in Berlin klingt frustriert.
2: Durch die Bereitstellung dieser Scanner ist eigentlich ein Hindernis und ein Flaschenhals aus dem Weg geschafft, diese Dual-Use-Güter nicht in den Gazastreifen zu lassen, sondern man kann sehr genau feststellen, welche Güter dann in den Gazastreifen gelangen. Und unser Aufruf und unser Appell ist es, dass die Lieferung von humanitärer Hilfe, die übrigens die Pflicht einer Besatzungsmacht ist, sicherzustellen.
1: Wir fragen die israelische Armee und die zuständige Behörde Kogat, warum der deutsche Scanner nicht in Betrieb ist. Sie verweisen ans Verteidigungsministerium. Von dort die knappe schriftliche Antwort, kein Kommentar. Hilfsorganisationen berichten von langen und bürokratischen Verfahren, um Güter nach Gaza zu bringen. Thorsten Schröer koordiniert den Gaza-Einsatz der deutschen Hilfsorganisation CADUS. Sie braucht zum Beispiel dringend Öl und Batterien für ihre Krankenwagen, um Patienten zu verlegen.
3: Die Israelis dabei zu unterstützen, mehr Grenzübergänge zu öffnen, ist sicherlich zu begrüßen. Aber es kann nicht die einzige Antwort sein, sondern man muss die ganze Situation wirklich gesamthaft betrachten und schauen, dass die Güter dort reingebracht werden, die den Menschen vor Ort wirklich helfen.
1: Laut UN-Nothilfebüro fehlen im Gazastreifen aktuell vor allem Medikamente für Krebstherapien, Insulin und Motoröl. Stromgeneratoren laufen im Gazastreifen praktisch ohne Pause. Für sie sind kaum noch Ersatzteile zu bekommen. Die israelischen Behörden befürchten, dass die Hamas Öl, Treibstoff oder Baumaterial für sich nutzt und begrenzt deshalb die Einfuhr. Der deutsche Cargo-Scanner am Übergang Erez wird daran vorerst nichts ändern können. Ob ein zweiter Scanner, wie vorgesehen, im israelischen Hafen Ashdod aufgebaut wird, lässt das Verteidigungsministerium in Berlin auf Anfrage des ARD-Studios Tel Aviv unbeantwortet.
0: Und von dort berichtete Björn Dake. Gleich 11.40 Uhr.
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5: Im Studio Raimo Hinsdorf. Bislang lief es für Jürgen Klopp als Fußball-Bundestrainer längst nicht optimal. Im dritten Spiel soll endlich der erste Sieg gelingen. Gegen Serbien steht die Nationalmannschaft nach dem 0:1 gegen Griechenland heute unter Erfolgsdruck. Mit vielen neuen Leuten im Kader tritt die DFB-Elf an. Da ist gute Kommunikation gefordert, wie auch im Umgang mit der Öffentlichkeit. Tim Brockmeier hat Jürgen Klopp im Vorfeld der heutigen Partie zugehört.
6: Tiefe Seufzer haben eine wichtige Bedeutung für den menschlichen Körper. Sie regulieren den Stresslevel, funktionieren als Ventil. Jürgen Klopp hat vor dem Spiel gegen Serbien ordentlich was zu seufzen. Zum Beispiel, weil es bei seiner Pressekonferenz gestern erstmal gar nicht so flutscht.
7: Habt ihr mich bisher gar nicht gehört? Bin gerade erst Mikro an zu funktionieren.
6: Ja, Mikro kurz defekt.
7: Der Tontechniker, ist jetzt alles gut?
6: Ja, dann war alles wieder gut, aber nicht überall. Nächster emotionaler Reset-Seufzer wegen Nico Schlotterbeck.
7: Einfach umgeknickt, ja, aber einfach unglücklich.
6: Der Innenverteidiger fällt aus, Verletzung am Sprunggelenk, eine wichtige, eine erfahrene Stütze, die Jürgen Klopp nicht zur Verfügung steht. Finn Jelsch könnte als Backup direkt zu seinem DFB-11-Debüt kommen, was bei Klopps äußerst jungem Kader-Probierpaket zur nächsten Frage führt, wer trägt eigentlich die Kapitänsbinde?
7: Die Mannschaft wird von dem Spiel aufs Feld geführt, der die meisten Länderspiele hat.
6: Weil Joshua Kimmich, wie geplant, nicht mehr zum Aufgebot gehört, wäre Nico Schlotterbeck in Frage gekommen. Jetzt wird es vielleicht Wirtz sein oder Raum oder Gnabry. Kommt halt drauf an, wer in der Startelf steht. Und das wiederum wollte der Bundestrainer vorab nicht verraten. Kam dafür aber direkt zum nächsten.
7: Genau.
6: Seufzer, dem Gegner. Serbien, tiefstehend, defensiv, wie zuletzt Griechenland, gegen das sein Team ja ernsthafte Probleme hatte.
7: Ein tiefstehender Gegner ist für jede Mannschaft in jeder Entwicklungsstufe aber die größte Herausforderung.
6: El Mala und Karl auf den Flügel könnten mit ihrem Tempo helfen. Ja, aber bitte nicht gleich schon wieder zu viel erwarten, sagt der Bundestrainer.
7: Wenn man ein Ballett zusammenstellt, und nicht, dass wir ein Ballett wären, aber wenn man eins zusammenstellt, nach 4 Tagen sollen die auftreten, dann rennen die sich über den Haufen. Das Problem ist ein bisschen, dass unsere Entwicklung unter dem Brennglas der Öffentlichkeit stattfindet und jeden Tag sozusagen bewertet wird. Aber dadurch beschleunigt sich der Prozess ja nicht.
6: Jürgen Klopp fordert die Beobachter, die Fans auf, hier und da mal mit einem Seufzer die vielleicht negativen Emotionen zu regulieren. Einer, der das gerade nicht nötig hat, ist Keeper Jonas Urbich.
8: Ja, ist wirklich ein großer Traum, der in Erfüllung geht. Das erste Länderspiel bestreiten zu können, ein großartiger Moment, auf den ich mich natürlich sehr freue, um zu helfen, dass wir als Team den ersten Sieg unter Jürgen Klopp einfahren.
6: Urbich ist gegen Serbien gesetzt, Länderspiel Nummer 1 für ihn, und sollte das mit Sieg Nummer 1 unter Jürgen Klopp tatsächlich klappen, dann müsste der wiederum auch gar nicht mehr so viel seufzen. Denn bekanntermaßen haben auch Siege eine wichtige Bedeutung für den menschlichen Körper, funktionieren wie eine Art Ventil.
5: 20.45 Uhr Deutschland gegen Serbien, live in voller Länge zu hören im ARD-Infoabend und in der Sport im Osten-App. Thomas Weigert wird bei der Wahl zum Präsidenten des Deutschen Olympischen Sportbunds nicht für eine weitere Amtszeit kandidieren. Das teilte der 64-Jährige gut 2 Monate vor dem Votum auf der Mitgliederversammlung des DOSB in Frankfurt am Main mit. Er spüre, dass er nicht mehr die Kraft aufbringen kann, sich noch einmal 4 Jahre mit Vollgas den Aufgaben eines Präsidenten zu widmen, erklärte Weigert in einem Brief auf der Internetseite des Dachverbands. Thomas Weigert war nach turbulenten Jahren für den DOSB im Dezember 21 in einer vorgezogenen Neuwahl zum Nachfolger von Alfons Hörmann gewählt worden. Als möglicher Nachfolgekandidat gilt IOC-Mitglied Michael Mronz, gegen dessen erwartete Kandidatur regt sich jedoch Widerstand. Am Samstag steigt sozusagen die Ouvertüre zur Bundesliga-Saison der Volleyballerinnen mit dem Supercup in Coburg. 2 Teams aus unserer Region stehen sich gegenüber, die Meisterin vom VfB Suhl und die Vizemeisterin vom Dresdner SC, beide mit personell verändertem Gesicht. Beide Teams wollen auch in diesem Jahr national um den Titel mitspielen, und in Suhl und Dresden freut man sich schon auf die Spiele in der Champions League. Wie umschreibt Suhls Geschäftsführer Alexander Mantlik die Ziele seiner Thüringerin?
9: Wir wollen wenigstens im Halbfinale der Playoffs stehen. Wir wollen als Minimalziel, wir wollen im Halbfinale des Pokals stehen und in der Champions League in der Gruppenphase Platz 2 erreichen. Das ist natürlich unser internes Ziel.
5: Samstag 17.15 Uhr der Supercup zwischen Suhl und Dresden. Basketballprofi Sean Flutt verlässt den Bundesligisten Syntenix MBC vorzeitig und wechselt nach Italien. Das gaben die Weißenfelser bekannt. Der irische Nationalspieler, der noch einen Vertrag bis Ende November hatte, schließt sich einem Zweitligisten an, bei dem er mehr Spielzeit erhalten soll.
0: Danke, Raimo. Gleich 11.45 Uhr. Hier ist MDR aktuell, das Nachrichtenradio, mit dieser Topmeldung. Fast 60% der Bundesbürger haben Angst, dass ihr Geld nicht mehr zum Leben reicht. Das zeigt eine neue Studie. Und zwar die Ängste der Deutschen der R&V-Versicherung. Das sind insgesamt 7 Prozentpunkte mehr als noch vor einem Jahr. Weitere Meldungen jetzt mit Alexander Terhorst.
10: Irans Revolutionsgarden haben den US-Truppenabzug aus dem Irak begrüßt. In einer Erklärung heißt es, damit beginne die Vertreibung Amerikas aus der Region. Nach Angaben des Pentagon haben gestern die letzten US-Soldaten den Irak verlassen. Nach dem Felssturz an der Zugspitze wird dort mit weiteren Gesteinsabbrüchen gerechnet. Laut Experten der TU München soll die Nordwand des höchsten Berges Deutschlands künftig mit einem Laserscanner regelmäßig überwacht werden. Ursache für Felsstürze ist unter anderem tauender Permafrost durch den Klimawandel. Der russische Journalist und Autor Sergei Lebedev erhält den Erich-Löst-Preis 2027. Die Leipziger Medienstiftung würdigt damit sein literarisches Werk über die Folgen der sowjetischen Gewaltgeschichte. Der mit 10.000 Euro dotierte Preis wird am 24. Februar in Leipzig verliehen. Das Wetter, heute Nachmittag teilweise heiter, von Westen her zunehmend bewölkt, kaum Schauer, 22 bis 27 Grad. Nachts dann in Thüringen und Sachsen-Anhalt Regen, 15 bis 7 Grad. Morgen viele Wolken und gebietsweise Regen, ab und zu aufgelockert, 16 bis 21 Grad. MDR aktuell Verkehrsdienst, A2 Richtung Hannover. Zwischen Alsleben und Alleringersleben ist die rechte Spur nach einem Unfall gesperrt. A13 Richtung Dresden, zwischen Freiwalde und Lübbenau, 7 Kilometer stockend wegen Bauarbeiten. B91 Richtung Zeitz, zwischen der A38 Abfahrt Leuna und Weißenfels liegt ein totes Reh. Geblitzt wird auf der A9 Richtung Berlin, zwischen Eisenberg und Drossig sowie am Dreieck Potsdam. Auf der A38 Richtung Leipzig, zwischen Heilbad Heiligenstadt und Leinefelde-Worbis und der A71 Richtung Sangerhausen zwischen Rentwertshausen und Meiningen Süd. Soweit der MDR aktuell Verkehrsdienst, 11.47 Uhr.
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0: In Jena richtet sich der Blick heute nach oben ins All, jedenfalls bildlich gesprochen. Denn in Jena findet heute der erste Thüringer Luft- und Raumfahrttag statt. Ein Termin mit einiger Relevanz. Das sieht man schon an den Rednern, die angekündigt sind. Unter anderem wird nämlich Ministerpräsident Mario Vogt sprechen und auch die Ostbeauftragte hält ein Großwort. Über die Veranstaltung habe ich gesprochen mit dem Geschäftsführer der Landesentwicklungsgesellschaft Thüringen, Andreas Krei. Ich habe ihn zunächst gefragt, bei Luft- und Raumfahrt, da denkt man ja nicht unbedingt als erstes an Thüringen. Warum sollte man das vielleicht doch tun?
11: Natürlich, klar, solche Themen sind ja insbesondere von den Amerikanern und der NASA dominiert. Aber es ist wie mit den Hidden Champions, die wir ja auch in Thüringen haben, oft nicht bekannt, aber mit guten Produkten unterwegs. Eine Optronic zum Beispiel, die ist immer dann in der Presse, wenn ein Raumschiff-Docking-Vorgang stattfindet, wo unsere Sensoren drin sind, da schaffen die das schon hinein. Oder Lufthansa Rolls-Royce ist ja auch bekannt am Erfurter Kreuz als einer der führenden, Reparaturbetriebe für die Luft- und Raumfahrt. Aber die kleinen Spezialisten sind es. Ja? Ich sage mal im Bereich Oberflächenbeschichtung, Material generell, Sensorik und Digitalisierung sind viele Zulieferer dabei, wenn die großen Flugzeuge entstehen. Über die wird oft nicht geredet, aber die gibt es bei uns im Freistaat.
0: Und Herr Krei, was wird denn da heute passieren? Wie kann man sich den ersten Thüringer Luft- und Raumfahrttag vorstellen?
11: Ja, ganz klar. Wir wollen natürlich erstmal eine Plattform schaffen, um die Sichtbarkeit zu erhöhen. Das ist in diesen Zeiten ganz wichtig. Deswegen sind wir natürlich in Jena auch in der Ad-Hoc-Arena im Stadion, weil wir brauchen den Raum. Einmal haben wir eine Begleitausstellung mit 37 Ausstellern und wir wollen natürlich auch den Stadion-Innenraum nutzen. Dort gibt es Drohnenflüge und andere technische Geräte, die sich auf der Tartanenbahn bewegen. Also hinkommen, es ist ein illustrer Kreis, der natürlich Technologie zeigt, der natürlich Kooperationen möglich macht und der natürlich über den Tag hinaus strahlen soll. Und das geht heute früh los. Man kann sich Firmenbesichtigungen buchen. Ich glaube, die Busse rollen demnächst mit Interessenten zur Jen Optik, letztendlich zu Zeiss, zur Jen Optronic. Und das ist natürlich eine gute Aktion über den ganzen Tag hinweg. Ein gutes Networking zum Schluss des Tages soll das abrunden. Also ein Tag mit Überraschungen und ein Tag, der im Zeichen der Technologie steht.
0: Und Sie haben es gerade schon gesagt, diese Veranstaltung soll über den Tag hinaus strahlen. Was ist denn das Ziel? Welche Rolle soll Thüringen in der Luft- und Raumfahrt denn künftig spielen? Was ist da die Vision?
11: Wir alle wissen, dass sich in der Luftfahrt natürlich Veränderungsprozesse letztendlich abspielen. Ich erinnere daran, 2030 wird die ISS-Station außer Betrieb genommen. Also man wird strategisch auch von einem staatlich kontrollierten Raumfahrtprogramm in der Welt zu mehr kommerziellen Themen gehen. Das gibt mehr Möglichkeiten, das gibt mehr Markt. Der zweite große Aspekt ist natürlich, dass auch die europäische und die deutsche Sicherheits- und Luftfahrtstrategie sich ändern wird. Also auch dort wird es regionale Möglichkeiten geben. Und wir wollen natürlich nicht nur ein Punkt auf der Landkarte, sondern eine Flagge sein, die Kompetenzen in der Luft- und Raumfahrt bringt. Diese Neuverteilung auf dem Markt gibt uns die Möglichkeit, dass wir dort mitspielen, strategischer in neuen Produkten und natürlich auch in diesen Leitmärkten dann technologisch, ich sage mal, dafür sorgen, dass dass das in die Fläche strahlt. Da ist Jena ein guter Punkt, da ist das Erfurter Kreuz ein guter Punkt. Das heißt also, es geht darum, sich in den nächsten Jahren einen Namen zu machen und in den neuen Netzwerken letztendlich aktiv zu sein.
0: Jetzt haben Sie Veränderungen angesprochen, Veränderungen in der Branche. Veränderungen hat es auch gegeben in der heimischen Industrie, beziehungsweise man ist da gerade im Prozess. Für viele Autozulieferer sieht es da ziemlich schwer, ziemlich mies aus. Ist da denn in der Zukunftsvision für die Luft- und Raumfahrt auch Platz für kriselnde Autozulieferer?
11: Genau, Sie sprechen den wesentlichen Punkt an, der auch Ziel der Veranstaltung ist. Nämlich wir bieten auch Plattformen natürlich für die Unternehmen, die im Transformationsprozess stehen. Und wir haben das in vergangenen Tagen gemacht. Letzte Woche waren wir bei der Bahnmesse. Also auch heute werden Automobilzulieferer da sein, die sich letztendlich mit ihren Kompetenzen einbringen. Und das ist natürlich, dass sie prozesserfahren sind, dass sie natürlich auch Hochtechnologie machen. Denen bieten wir eine Möglichkeit. Das ist nicht immer letztendlich 1:1 und 100% dann plötzlich von dem einen in das andere Geschäftsfeld. Das ist ganz klar, das dauert seine Zeit. Aber hier sind wir in engem Austausch und wir müssen es einfach schaffen, dass wir die Transformation unterstützen. Und da wird der heutige Luft- und Raumfahrttag, der wird Möglichkeiten bieten. Und wir haben im Anmeldeportfolio übrigens über 200 Gäste, die wir heute begrüßen dürfen. Auch viele von diesen Betrieben, die sich umschauen, die Eintrittsbarrieren analysieren und die mit Kooperationspartnern über Produkte und Technologien reden werden.
0: Das sagt der Geschäftsführer der Landesentwicklungsgesellschaft Thüringen, Andreas Krey. Mit ihm habe ich gesprochen über den ersten Thüringer Luft- und Raumfahrttag, der heute in Jena stattfindet. Das Deutschlandticket für Bus und Bahn wird ab kommendem Jahr nochmal teurer. Der Preis soll ab Januar von jetzt 63 Euro auf künftig 66,80 Euro im Monat steigen. Das haben die Verkehrsminister der Länder mitgeteilt. Auch Job- und Semesterticket werden teurer. Wie kommt es zu dieser erneuten Erhöhung? Aus Berlin dazu Jim Bobnikschas.
12: Gestartet war das Deutschlandticket im Mai 2023 für damals noch 49 Euro im Monat. 2025 wurde der Preis bereits auf 58 Euro angehoben, 2026 dann auf 63 Euro. Der Grund war jedes Mal derselbe, die steigenden Kosten. Das Deutschlandticket bringt den Verkehrsunternehmen deutlich weniger Einnahmen als ihre regionalen Ticketabos. Der Verlust wird zwar vom Staat ausgeglichen, Bund und Länder zahlen noch bis 2030 jeweils 1,5 Milliarden Euro im Jahr, zusammen also 3 Milliarden Euro. Das aber reicht nicht, um die tatsächliche Finanzierungslücke zu schließen. Die wird inflationsbedingt jedes Jahr größer. In diesem Jahr fällt besonders der stark gestiegene Dieselpreis ins Gewicht. Zum ersten Mal wurde der neue Preis für das Deutschlandticket nun nicht von der Politik festgelegt, sondern nach einer speziellen Formel berechnet. Die berücksichtigt das Verhältnis von Kosten, Einnahmen und Zuschüssen durch die Politik. Das Ergebnis für 2027: eine Preiserhöhung von knapp 4 Euro. Dass die knapp 14,5 Millionen Abonnenten des Tickets künftig mehr bezahlen sollen, ist politisch gewollt. Bund und Länder hatten sich darauf geeinigt, ihren Zuschuss für das Deutschlandticket nicht zu erhöhen. Kritik an der Preiserhöhung kommt nun unter anderem von der Deutschen Umwelthilfe, von Fahrgastverbänden und der Linken. Sie kritisieren unter anderem, dass Bund und Länder 2,5 Milliarden Euro für einen Tankrabatt ausgeben, während Bus- und Bahnfahren teurer werden soll.
0: Jim Bobnikschas berichtete. Sie wohnen in Halle-Neustadt in heruntergekommenen Wohnungen, aber jetzt gibt es für die 250 Mieter im Südpark Grund für Hoffnung. Ein neuer Investor will jetzt aufräumen und die Wohnungen wieder in Schuss bringen. Drei Viertel sind unbewohnt, denn hier gibt's Schimmel, Mängel und Ungeziefer. Der Eigentümer, die DEGAG, ist pleite. Es wurde mittlerweile aber ein Investor gefunden und damit gibt es auch frisches Geld. Aber wird damit jetzt auch alles besser? Chiara Svensson war bei einer Mieterversammlung dabei.
13: Um die 40 Menschen haben sich in einer kleinen Event-Location im Südpark versammelt. Mit drängenden Wünschen.
14: Eine ordentliche Verwaltung, die auch was macht, die eine ordentliche Abrechnung zum Jahresende für die Betriebskosten bringt,
13: sagt eine ältere Mieterin. Eine junge Mutter wiederum wünscht sich,
15: dass die Kinder da spielen können, dass da kein Sperrmüll mehr liegt, dass da Gras, also alles gemäht wird.
13: Mit der Veranstaltung will Benjamin Spieler, Geschäftsführer der SIM-Gruppe, um einen Vertrauensvorschuss bitten. Das Zwickauer Unternehmen verwaltet die Häuser schon länger. Doch weil kein Geld da war, wurde wenig getan. Das soll sich jetzt ändern.
16: Das heißt, wir werden hier Geld investieren, ne, in die monatliche Bewirtschaftung, auch wieder in die Reparaturen, in die Sanierung auch von einzelnen Wohneinheiten.
13: Am Ende gibt es zwar Applaus, doch viele Mieter sind weiterhin skeptisch.
17: Die werden uns weiter belügen und betrügen, wie sie vorher gemacht haben. Es wird nichts passieren.
18: Ich sehe es erst, wenn es passiert. Dann kann ich sagen, ja, vielleicht, aber so ist noch alles skeptisch.
13: Zu oft haben die Menschen hier neue Investoren erlebt. ohne dass sich grundlegend etwas verbessert hätte.
0: Kiara Svensson berichtete. Eine Kantine wie aus einer anderen Zeit und jeden Mittag rappelvoll. In der alten Schuhfabrik in Zwönitz gibt es ein bisschen DDR-Flair, jede Menge Stammgäste und auf dem Teller genau das, was den Erzgebirgern eben schmeckt. Doreen Männel hat sich das vor Ort angeschaut.
19: So, einfach nachrutschen bitte, immer hinterher. Ihre Haxe, guten Appetit.
20: Kurz nach 23:30 in der Kantine der ehemaligen Schuhfabrik in Zwönitz. Und dann geht es Schlag auf Schlag. Jeden Tag kommen ungefähr 150 Menschen zum Mittagessen hierher, vor allem Senioren aus dem Ort. Heute zum Beispiel gibt's Spaghetti Bolognese für 5,70 Euro. Kantinenchef Norbert Brandt weiß, was seine Gäste mögen und auch, was nicht.
21: Ich dachte mir, man kann ja auch mal ein Ratatouille machen zum Beispiel. Mal ein bisschen anderes Gemüse, bin ich auf dem Marktplatz angesprochen worden. Was denn der neumodische Kram soll?
20: Also lieber die sichere Bank und die heißt zum Beispiel Jägerschnitte mit Spirelli. Die gibt es hier oft. Und das Essen hat mit dem Jägerschnitzel mit Champignons rein gar nichts zu tun.
21: Hier in der ehemaligen DDR ist Jägerschnitzel eine Scheibe Jagdwurst, paniert aus die Maus. Mehr ist wie ein Schnitzel, mehr ist das nicht. Dazu gibt es Pasta und dazu gibt es noch eine Tomatensauce. Das ist der Klassiker.
20: Dienstags ist Fischtag, da gibt es Seelachs, Kartoffeln und Rotkohl. Eine Kombination, die man vielleicht anderswo nicht versteht, hier aber schon. Und bei Katrin Richter aus Aue weckt das sogar Kindheitserinnerungen.
22: Fisch mit Rotkohl, ja, hat man früher immer so gegessen. Karpfen, die Mutti hat früher Karpfen, gab es da. Und ich muss sagen, wir selber, ne, wir sind jetzt, es klingt vielleicht jetzt doof, aber wir sind auch Ü60 und stellen uns auch nicht mehr so gerne einen Kochtopf, wie wir das früher halt gemacht haben. Wir gehen halt lieber mal eben hierher.
20: Aber in der Kantine geht es nicht nur ums Essen, sondern auch ums Soziale. Die Gäste kennen sich und der Chef kennt seine Gäste.
21: Man spricht sie auch an mit dem Namen und wo ist denn deine Frau heute? Und ach so, die ist krank, ja, nimmst du was zu essen mit? Ja, natürlich.
20: Und auch der Raum erzählt Geschichte, denn die Kantine der ehemaligen Schuhfabrik ist weitgehend so geblieben, wie sie schon vor Jahrzehnten aussah. Eine große Bühne, braune, dicke Vorhänge, runde Vierertische mit stoffbezogenen Stühlen und an der Decke alte Chromlampen, erzählt Norbert Brandt.
21: Wie aus dem Palast der Republik, diese Chromlampen mit diesen Glasaufsätzen aus Rauchglas, das ist schon was Besonderes.
20: Kurz vor 1 wird es dann wieder ruhiger, die Teller sind leer, aber morgen um 11 geht's hier wieder von vorne los.
0: Doreen Männel war das. Ja, kurz vor 1 ist es bei uns nicht, bei uns ist es kurz vor 12. Zeit aufs Wetter zu schauen. Gemeinsam machen wir das mit Diana Weise. Diana, wir haben jetzt die erste Hälfte des Tages hinter uns, wie wird denn die zweite?
23: Die wird wärmer als die erste Tageshälfte und bleibt teilweise noch sehr freundlich. Gerade in Sachsen überwiegt der Sonnenschein. In Sachsen-Anhalt und Thüringen gibt es die Sonne durchaus zu sehen, aber eben sind da auch Wolken da, die von Westen her dann immer mehr werden. Und deswegen kann es dann Richtung Abend auch mal an der Werra oder auch im Harz in Sachsen-Anhalt ein paar Schauer geben. Sonst ist es trocken bei 22 bis 27 Grad.
0: Das heißt, wenn man sich in den Garten setzt, kann man durchaus auch ein bisschen länger sitzen.
23: Ja, das wird ja relativ schnell dunkel jetzt schon und damit werden die Temperaturen so langsam dann auch unter die 20 Grad Marke gehen, aber erst später in der Nacht auf 15 bis 12 Grad, in Sachsen bis 7 Grad, in Thüringen und Sachsen-Anhalt müssen wir aber dann schon noch ein paar Schauer am Abend einplanen und auch in der Nacht regnet es dort zeitweise in Sachsen, da können wir länger draußen sitzen und noch Sterne angucken, da kommt der Regen erst morgen von Westen her dann an.
0: Na immerhin, Diana Weise war das, vielen Dank. Hier übernimmt gleich die geschätzte Kollegin Astrid Wulff und sie schaut natürlich auf den Tankrabatt, den neuen, der ab heute gilt. Wie entwickeln sich da eigentlich die Preise an Tag 1? Unserer Reporter ist live vor Ort. Von mir war's das. Mein Name ist Till Ganzwind. Ich sage danke fürs Zuhören. Bleiben Sie dran und jetzt gibt's die Nachrichten für Sie.
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10: Um 12 Uhr mit Alexander Terhorst. 59% der Bundesbürger haben Angst, dass ihr Geld nicht mehr zum Leben reicht. Wie aus der neuen Studie die Ängste der Deutschen der R&V-Versicherung hervorgeht, sind das 7 Prozentpunkte mehr als vor einem Jahr. Die Autoren erklärten, besonders ausgeprägt sei die Furcht im Westen Deutschlands. Insgesamt hätten die Bundesbürger aber trotz aller Krisen weniger Angst, so sei etwa die Angst vor dem Klimawandel auf einem Tiefststand. Die R&V-Versicherung hatte im Mai und Juli rund 2400 Menschen befragt. Der Bund der Steuerzahler hat sein neues Schwarzbuch veröffentlicht. Darin werden 100 Fälle genannt, in denen Bund, Länder und Kommunen aus Sicht des Vereins sorglos mit Steuergeldern umgegangen sind. Auch Fälle aus Mitteldeutschland sind dabei. Kritisiert werden unter anderem die hohen Kosten für das geplante Zukunftszentrum in Halle, die Umsetzung der linken Mühlenbrücke am Hohen Wartestausee in Ostthüringen und das teure neue Corporate Design von Leipzig inklusive Stadtlogo. Die von Bundesregierung beschlossene Pflegereform bleibt umstritten. Arbeitgeber aus Sozialverbänden haben sich nach dem gestrigen Kabinettsbeschluss erleichtert gezeigt. Unter anderem gäbe es nun Planungssicherheit, heißt es. Scharfe Kritik kommt dagegen vom Wirtschaftsrat der CDU. Die parteinahe Lobbyorganisation hält vor allem die Anhebung der Beitragsbemessungsgrenze für ein falsches Signal. Bundesinnenminister Alexander Dobrindt rechnet schon bald mit einer Vereinbarung zu einem Abschiebezentrum für abgelehnte Asylbewerber in einem Land außerhalb der EU. Vor einem Treffen mit seinen Kollegen in Luxemburg sagte der CSU-Politiker, dass er eine Einigung bis Ende des Jahres für möglich halte. Details darüber, mit welchen Ländern gesprochen werde, wollte Dobrindt nicht bekannt geben. Deutschland treibt die Pläne für Abschiebezentren derzeit mit 4 weiteren Ländern voran. Das sind die Niederlande, Österreich, Griechenland und Dänemark. In Jena hat der erste Thüringer Luft- und Raumfahrttag begonnen. Die Landesentwicklungsgesellschaft sieht die Messe als Chance für mehr internationales Gewicht des Landes in der Branche. Geschäftsführer Andreas Krei sagte dem MDR, es gehe in der Raumfahrt strategisch weg von staatlichen Programmen hin zu mehr kommerziellen Themen. Außerdem ändere sich die europäische und die deutsche Sicherheitsstrategie. Die Neuverteilung gebe Thüringen die Möglichkeit, am Markt mitzuspielen. Das waren die Nachrichten. Das Wetter, die Temperaturen von 11 Uhr auf den Brocken wolkig, 18 Grad, Chemnitz leicht bewölkt 20, Dresden leicht bewölkt 19, Eisenach wolkig 17, Erfurt wolkig 19 Grad, Fichtelberg leicht bewölkt 17, in Gera wolkig bei 18 Grad, Görlitz leicht bewölkt 21, Halle 18, Leipzig wolkig 19, Magdeburg wolkig 19 und in Meiningen wolkig bei 17 Grad. Die Vorhersage, heute Nachmittag teilweise heiter, von Westen her zunehmend bewölkt, kaum Schauer, 22 bis 27 Grad. Nachts in Thüringen und Sachsen-Anhalt etwas Regen, 15 bis 7 Grad. Morgen viele Wolken, gebietsweise Regen oder teilweise aufgelockert, 16 bis 21 Grad. Und am Sonnabend gebietsweise Frühnebel, dann wechselnd bewölkt mit Sonne, trocken und warm. MDR Verkehrsdienst. A2 Richtung Hannover zwischen Alsleben und Allerengersleben. Ein Unfall, die rechte Spur ist gesperrt. A13 Richtung Dresden zwischen Freiwalde und Lübbenau. 8 Kilometer stockender Verkehr wegen Bauarbeiten. 15 Minuten Verzögerung. Im Landkreis Nordsachsen zwischen Lupa und Wermsdorf befindet sich eine ungesicherte Unfallstelle. Geblitzt wird auf der A9 Richtung Berlin zwischen Eisenberg und Reußig sowie am Dreieck Potsdam. Auf der A38 Richtung Leipzig zwischen Heilbad Heiligenstadt und Leinefelde-Worbis und auch auf der A71 Richtung Sangerhausen zwischen Rentwertshausen und Meiningen Süd. Soweit der MDR Aktuell Verkehrsdienst, 12.04 Uhr.
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1: An diesem Donnerstagmittag mit Astrid Wulff im Studio, ich grüße Sie. Heute ist ein weiterer Tankrabatt in Kraft getreten. Diese erneute Steuersenkung um knapp 17 Cent soll den Menschen und der gesamten deutschen Wirtschaft helfen. Viele alternative Möglichkeiten wurden diskutiert und verworfen. Ein Preisdeckel, auf den sich die Koalition zusätzlich zum Tankrabatt verständigt hat, soll erst im Januar kommen. Anne-Kathrin Mellmann fasst zusammen.
2: Schnell und einfach sollen die Deutschen entlastet werden. Lösung: Tankrabatt.
3: Ich würde ihn jetzt nicht als ordnungspolitische Meisterleistung bezeichnen,
2: sagt Bundeswirtschaftsministerin Katharina Reiche und die Wirtschaftsweise Monika Schnitzer.
7: Für mich war das vor allen Dingen Ausdruck der Verzweiflung der Politik, die offensichtlich denkt, sie muss jetzt ganz schnell vor den Landtagswahlen noch irgendetwas ankündigen, was die Wählerinnen und Wähler dann doch auf ihre Seite ziehen würde.
2: Die Herzen der Wähler eroberte der Tankrabatt nicht, aber er gewann wieder den Ideenwettbewerb und mit ihm dieses Mal ein Preisdeckel, über den Katharina Reiche vor 2 Wochen noch gesagt hatte:
24: Ein Spritpreisdeckel halte ich für den falschen Weg. Ein solcher Deckel schwächt unsere mittelständische Raffineriewirtschaft.
2: weil die CDU von Markteingriffen wenig hält. Aber nun muss sich Reiche um die konkrete Ausgestaltung des Preisdeckels kümmern, weil sich die SPD durchgesetzt hat. Sebastian Rohloff, wirtschaftspolitischer Sprecher der SPD-Fraktion im Bundestag.
5: Was mich ein bisschen nervös macht, ist, dass man das zusammen mit den entsprechenden Unternehmen im Gespräch sozusagen entwickeln will. Die haben ja nicht so ein Interesse an einem Preisdeckel, weil die ja gerne möglichst hohe Gewinne machen wollen, was ein Stück weit ja auch normal ist, was ich ja nur grenzwertig finde, wenn es in diesen Krisen besonders hohe Gewinne gibt. Da will ich die Union jetzt schon mal freundschaftlich kollegial daran erinnern, dass das für die SPD wirklich fest vereinbart ist und zum 1.1. kommen muss. Da gibt es kein Wackeln.
2: Von einer EU-rechtlich problematischen Mehrwertsteuersenkung für Sprit, wie sie die CDU-Seite vorgeschlagen hatte, wollte die SPD nichts wissen. Und die Übergewinnsteuer findet auf Unionsseite nur wenige Anhänger, also eine Steuer auf außergewöhnlich hohe Gewinne, die Mineralölkonzerne in der Krise erzielen. Einigen könnten sich die Koalitionspartner auf Direktzahlungen des Staates für besonders Betroffene. Aber dafür fehlen immer noch technische Voraussetzungen. Bliebe noch, kreativ werden oder etwas von den Nachbarn abschauen. Italien zum Beispiel senkt die Kfz-Steuer für Klein- und Mittelklassewagen. Andreas Lenz, energiepolitischer Sprecher der Unionsfraktion, sagt dazu:
6: Im Wettbewerb der Ideen müssen wir aus meiner Sicht ganz genau darauf achten, was andere Länder, insbesondere andere EU-Länder, machen. Ich habe das italienische Modell sehr charmant gefunden. Gleichzeitig sieht man natürlich dann schon auch die Diskussion, ab wann grenzt sich dann die Entlastung ab. Deutschland neigt ja dann dazu, sehr komplizierte Regelungen zu machen. Gibt es dann irgendwelche Staffelungen oder was weiß ich? Also die Diskussion wäre sicher auch mit so einer Regelung nicht am Ende. Aber ich bin der Meinung, wir sollten da voneinander lernen.
2: Aber Lenz betont auch, nicht jede Krise sei hundertprozentig ausgleichbar. Lindern, das kann Politik. Im Mai und Juni, als der letzte Tankrabatt galt, sank die Inflation leicht. Nach dem Auslaufen des Tankrabatts hatte sich das Leben wieder verteuert.
1: Soweit unsere Reporterin Anne-Kathrin Mellmann aus Berlin. Und wie das genau in der Praxis aussieht an der Tankstelle, das kann ich in wenigen Minuten mit meinem Kollegen besprechen. Er steht an einer Leipziger Tankstelle. Vorher schauen wir noch auf dieses Thema. Der Iran-Krieg hat das Leben in Deutschland so stark verteuert wie seit fast 3 Jahren nicht mehr. Im September sind die Verbraucherpreise um 0,4 Prozentpunkte auf 3,3% gestiegen. Das geht aus vorläufigen Zahlen des Statistischen Bundesamtes in Wiesbaden hervor. Alexander Schmidt.
8: Der mit Abstand größte Preistreiber ist die Energie mit einem Plus von rund 15%. In mehreren Bundesländern mussten die Verbraucher beispielsweise für Diesel und Benzin bis zu 50% mehr zahlen als vor einem Jahr. Heizöl hat sich vielerorts noch deutlich stärker verteuert. Die Bundesregierung hat wegen des teuren Sprits einen weiteren Tankrabatt eingeführt. Bis zum Jahresende wird dieser die Kraftstoffpreise um bis zu 17 Cent je Liter günstiger machen. Ökonomen gehen davon aus, dass der Rabatt die Inflation insgesamt etwas dämpfen wird. Für Dienstleistungen wie Versicherungen oder Reisen mussten die Verbraucher im September fast 3% tiefer in die Tasche greifen. Die Preise für Nahrungsmittel waren dagegen kaum verändert.
1: Alexander Schmidt berichtete. 150 Bürgermeister aus Thüringen waren gestern auf der Messe in Erfurt bei der jährlichen Mitgliederversammlung des Thüringer Gemeinde- und Städtebunds. Und der hat eine Konstante, nämlich das Klagen über zu wenig Geld. Das war in diesem Jahr nicht anders, wie Peter Sommer erfahren hat.
9: Fast alles war wie immer bei diesem Verbandstreffen. Zum einen der Verweis auf die schlechte Finanzlage. So haben die Kommunen im vergangenen Jahr 236 Millionen Euro mehr ausgeben müssen, als sie eingenommen haben. Einmal mehr fordert Verbandspräsident Steffen Kania im Hauptamt Bürgermeister von Saalfeld deshalb einen aus seiner Sicht gerechteren kommunalen Finanzausgleich und kritisiert, dass das Land diverse Zuwendungen nicht erhöht, einige sogar gekürzt und gestrichen hat. Wie zum Beispiel die jährliche Pauschale für den Winterdienst in Höhe von 1,5 Millionen Euro im Jahr.
24: Der letzte Winter hat allen deutlich gemacht, dass trotz Hitzerekorden im Sommer weiter auch mit schneereichen Wintern zu rechnen ist. Zugleich sind die Kosten für den Winterdienst in den letzten Jahren massiv gestiegen. Deshalb war diese Unterstützung in den vergangenen Jahren richtig und verdient aus unserer Sicht eine schnellstmögliche Wiedereinführung.
9: Doch anders als in den Vorjahren hagelte es nicht nur Kritik. Anerkennung von den Kommunalvertretern gab es für das Investitionsprogramm, das das Land im Frühjahr aufgelegt hatte. Mit einem Umfang von 1 Milliarde Euro, mit den Straßen, Brücken, Schulen und die gesamte Infrastruktur in den Städten und Gemeinden auf Vordermann gebracht werden sollen. Und das bereits jetzt zu einem Viertel abgerufen ist, sagt Ministerpräsident Mario Vogt. Und er reklamiert auch für seine Regierung, dass sie die Kommunen etwa beim Thema Flüchtlinge entlastet habe.
11: Wir verbringen niemanden mehr in die kommunale Familie und belasten sie damit, der keine dauerhafte Bleibeperspektive hat. Wir sind hergegangen und haben gesagt, in Gemeinschaftsunterkünften in Thüringen wird tatsächlich auch für die Sozialleistung, die man bekommt, eine Gegenleistung erbracht.
9: Das Land werde weiter Bürokratie und Genehmigungshürden abbauen, versprach der Ministerpräsident.
20: Der Bericht von Peter Sommer war das. Wir haben es 12.11 Uhr. Viele Autofahrerinnen und Autofahrer haben drauf gewartet. Seit Mitternacht gilt der neue Tankrabatt. Wie erwartet sind die Preise auch direkt deutlich, 10 bis 11 Cent sagen Vergleichsportale, gesunken. Und laut ADAC ging es am Morgen dann noch weiter runter. Die große Frage ist, was ist passiert um 12 Uhr? Die 12-Uhr-Regel gilt ja weiterhin, die Dynamik bisher. Die Preise fallen bis späten Vormittag, steigen am Mittag wieder an, weil die Mineralölkonzerne die Preise danach nicht mehr erhöhen dürfen für den Tag. Wie sieht es also gerade konkret aus an der Tankstelle? Das kann ich meinen Kollegen und Reporter Sven Kochale fragen. Er hat zumindest zwei Tankstellen im Blick in Leipzig, wenn ich richtig informiert bin. Sven, was ist da gerade passiert um 12 Uhr?
12: Interessantes. Also wir sind an einer Tankstelle, an der wir heute um Mitternacht auch schon gewesen sind und haben uns angeschaut, was da passieren würde. Das ist hier in Leipzig eine Hauptverkehrsstraße, die Maximilianallee. Also da, wo ich stehe, da braucht man ein paar Minuten, dann ist man auf der A14 und andererseits kommen hier natürlich ganz viele Autos auch rein und können auch in dieser Tankstelle hier tanken. Und heute um Mitternacht war es so, dass, ich nehme mal den Beispielpreis bei E10, bei 2,10 Euro lag der Preis dort für einen Liter. Und um Mitternacht ist tatsächlich dieser Preis deutlich nach unten gegangen, sogar noch weiter, als du es gerade beschrieben hattest, nämlich um genau diese 17 Cent. Am Ende lagen wir bei 1,93. Das war um Mitternacht, also da konnten wir festhalten, ja, der Tankrabatt ist weitergegeben worden und würde sagen, an dieser Tankstelle sogar 1:1. Mhm. Diese 17 Cent setzen sich vor allem aus der Energiesteuer zusammen und haben ein bisschen Mehrwertsteuer. Und dann war aber tatsächlich die Frage, was passiert jetzt 12 Uhr und was passiert mit diesem Tankrabatt? Wird er noch da bleiben wollen? Und 1,93 hatten wir aufgerufen und ziemlich genau um Punkt 12 Uhr ist es nach oben gegangen. Und ich würde sagen, der Tankrabatt ist pulverisiert worden. Okay. Am Ende hatten wir jetzt, und den Preis haben wir jetzt auch noch, kurz vor Viertel 1, 2,24 Euro den Liter E10.
20: Oha, das ist ganz schön hoch. Dann ja mehr als heute Nacht sozusagen der Preis war.
12: Auf alle Fälle. Und ich glaube, viele hatten auch überlegt, wie verhalte ich mich richtig. Wir haben beobachtet, so 11:30, 23:45 haben sich an dieser Tankstelle hier tatsächlich nochmal Schlangen gebildet, weil die haben den Tankrabatt definitiv mitgenommen. Und alle, die in der Schlange standen und kurz nach 12 Uhr erst dran kamen, die haben, glaube ich, einen Schock bekommen und werden auf der Rechnung sehen, dass vom Tankrabatt praktisch nichts mehr übrig geblieben ist. Im Gegenteil, der ist aufgefressen worden von der Preiserhöhung Punkt 12 Uhr plus noch der Aufschlag, den wir sowieso um diese Tageszeit dann immer sehen, seit Wochen, seit Monaten schon. Und 2,24 für den Liter E10, da würde ich sagen, Autofahrer, die jetzt hier dran vorbeifahren, sagen, also den Tankrabatt sehe ich nicht. Und beim Diesel genauso, der ist auch hochgegangen wieder auf 2,41 den Liter. Und wissen wir aber auch, die Dynamik ist so im Markt, dass sich das im Laufe des Tages möglicherweise schon in den nächsten Stunden Richtung Nachmittag, Abend ändern kann. Aber im Augenblick würde ich sagen, ist der Tankrabatt hier verpufft.
20: Konntest du denn mit Kundinnen und Kunden vor Ort auch sprechen oder beobachten, ob das dann da Frustration gab, wenn man eben nicht mehr vor 12 drangekommen ist?
12: Also jetzt nach 12 Uhr nicht mehr, aber es hätte sich gar nicht gelohnt, weil ich sehe die Tankstelle vor mir und die ist leer. Da steht jetzt ein Auto und eins, das steht schon eine ganze Weile. Das macht eine Reifendruckkontrolle und wird sich wahrscheinlich aufgrund dieser Preiserhöhung mal einen Kaffee gönnen, der Autofahrer. Also hier passiert gar nichts. Also jetzt kommt keiner an die Tankstelle, natürlich mit diesem Preis. Alle haben im Hinterkopf, dass es eigentlich den Tankrabatt würde geben müssen. Und die Schlangen haben uns gezeigt, dass die Autofahrer, das Pendler, das Touristen das sehr wohl auf dem Schirm haben und versucht haben, kurz vor 12 Uhr, wie sonst ja auch natürlich nochmal zu tanken und in diesem Falle auch den Tankrabatt, die 17 Cent mitzunehmen. Das ist dann auch gelungen, aber wer jetzt an die Tankstelle geht, der hat Pech. Die Preise sind deutlich wieder nach oben geschnellt und im Augenblick, kurz nach 12 Uhr, will hier keiner mehr tanken.
14: Sven Kochhalle, unser Reporter vor Ort an einer Leipziger Tankstelle. Vielen Dank für die Einblicke. Und damit bleibt wohl der Tipp weiter aktuell, eben vormittags zu tanken. Und ja, es wird sich zeigen, ob dann heute Abend oder um Mitternacht die Preise wieder runtergehen werden, genauso wie in der vergangenen Nacht. Sie hören MDR Aktuell, es ist 12.15 Uhr und das ist unser wichtigstes Thema. 59% der Bundesbürger haben Angst, dass ihr Geld nicht mehr zum Leben reicht. Wie aus der neuen Studie die Ängste der Deutschen der R&V-Versicherung hervorgeht, sind das 7 Prozentpunkte mehr als ein Jahr zuvor. Weitere Meldungen mit Alexander Terhorst.

0: PET-Flaschen aus recyceltem Material produziert. Das seien 7 Prozentpunkte mehr als 2023. Das Naturschutzgebiet Alacher See in Erfurt darf ab heute nicht mehr betreten werden. Grund sind nach Angaben der Stadt erste Vorbereitungen für ein mehrjähriges Großprojekt zur Kampfmittelberäumung. Zunächst sollen Ersatzlebensräume für Tiere und Pflanzen geschaffen werden. Die eigentliche Munitionssuche soll im kommenden Jahr beginnen. Das Wetter. Heute überwiegend sonnig. Vom Westen her dann aber zunehmend bewölkt, kaum Schauer, 22 bis 27 Grad. Nachts in Thüringen und Sachsen-Anhalt Regen, 15 bis 7 Grad. Morgen viele Wolken, gebietsweise Regen, teilweise aufgelockert bei 16 bis 21 Grad. MDR aktuell Verkehrsdienst. A2 Richtung Hannover zwischen Alsleben und Allerengersleben ist die rechte Spur nach einem Unfall gesperrt. Im Landkreis Nordsachsen zwischen Lupa und Wermsdorf ein Unfall und Behinderungen. Geblitzt wird auf der A9 Richtung Berlin zwischen Eisenberg und Dreußig sowie am Dreieck Potsdam. Auf der A38 Richtung Leipzig zwischen Heilbad Heiligenstadt und Leinefelde-Worbis. Soweit der MDR aktuell Verkehrsdienst, 12.18 Uhr.
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2: Gestern kam es bei einem Flug der Gesellschaft Fly Dubai von Dubai nach Tel Aviv zu einer fast Katastrophe. Die Maschine mit 180 vor allem Israelis an Bord war um hunderte Kilometer von der normalen Flughöhe abgesackt. Später konnte sie notgelandet werden. Was bislang über die Vorgänge an Bord bekannt ist, berichtet Felicitas von Böselager.
3: Der Flug sei der Albtraum seines Lebens gewesen, sagt Passagier Ron der Nachrichtenagentur AFP, nachdem er am Abend in Tel Aviv gelandet ist. Das ist wirklich unglaublich. Niemand sollte so leiden müssen. Wir werden lange brauchen, um das zu verkraften. Rund 180 Passagiere, die meisten von ihnen Israelis, waren an Bord der Fly-Dubai-Maschine, die in Tabuk in Saudi-Arabien notlanden musste. Viele Passagiere berichten, was sie an Bord der Maschine erlebt haben. Davon, dass der Co-Pilot offenbar den Piloten angegriffen habe und von anderen Passagieren überwältigt werden konnte. Die Passagierin Osha Amar beschreibt es so. Wir waren einige Minuten lang ohne Piloten in der Luft, aber es gab Menschen, die die Verantwortung übernahmen. Menschen, die im allerletzten Moment, oder besser gesagt im allerersten Moment eingriffen, die Situation retteten und das gesamte Flugzeug retteten. Der israelische Verteidigungsminister spricht von dschihadistischem Terror. Im amerikanischen Sender Fox News dankte Premierminister Benjamin Netanyahu dem Piloten, der sich offenbar gegen den Angreifer gewehrt hatte.
4: Very badly wounded, but in an act of unbelievable courage, he managed.
3: Er war schwer verwundet, aber in einem Akt unglaublichen Mutes gelang es ihm, die Tür zum Cockpit aufzuschließen. Netanyahu sprach auch von den Passagieren, denen es dann gelungen sei, den mutmaßlichen Angreifer zu überwältigen. Das hat einen weiteren 11. September verhindert. Sie haben eine Katastrophe abgewendet, die globale Ausmaße hätte annehmen können. Allerdings gibt es noch keine Ermittlungsergebnisse. Die Untersuchungen der saudi-arabischen Behörden dauern weiter an. Sie haben den Co-Piloten der Fly-Dubai-Maschine festgenommen. Derweil hat die indische Botschaft in Saudi-Arabien inzwischen bestätigt, dass der Pilot aus Indien kommt. Nach Angaben der Botschaft ist sein Gesundheitszustand stabil. Er würde in einem saudi-arabischen Krankenhaus versorgt. Der Vorfall bestimmt die Nachrichten und Diskussionen in Israel. Noch am Tag zuvor hatte Netanyahu gewarnt, es gäbe Zeichen, dass die Feinde Israels versuchen, das Land vor den Wahlen zu attackieren. In Israel wird Ende Oktober gewählt. So trifft der gewaltsame Vorfall der Fly-Dubai-Maschine auf einen ohnehin aufgeheizten Wahlkampf. Oppositionspolitiker Naftali Bennett kritisierte, es brauche keinen Premierminister, der warne, sondern einen, der für Sicherheit sorge.
2: Soweit Felicitas von Böselager. Elektroautos sind die Zukunft, heißt es. Aber E-Autos müssen sich eben auch leicht laden lassen. Der neue Bundesverkehrsminister Steffen Bilger lädt heute zu einer Konferenz über die Ladeinfrastruktur in Deutschland. Wo klemmt's bei öffentlich zugänglichen Ladepunkten? Reicht die Infrastruktur, um Elektromobilität attraktiv zu machen? Frank Eichmann hat dazu recherchiert.
5: Deutschlands wohl älteste öffentliche Ladesäule steht vor einer Pension im oberfränkischen Luftkurort Eglofstein. Eröffnet 1991, da gab es eigentlich noch gar keine Ladesäulen. Was den Vater des heutigen Betreibers, Michael Wirth, nicht von seiner Idee abhielt.
6: Also mein Vater hat sich so eine alte Park-

0: Uhr irgendwo besorgt und hat die dann umgebaut. Wenn man dann 50 Pfennig damals reingeworfen hat, hat die dann 3 Stunden den Strom freigegeben.
1: Der Andrang damals vor 35 Jahren sehr überschaubar. Es gab im ganzen Landkreis nur 2 Elektroautos, sagt Michael Wirth. Heute gibt es 2 Millionen davon, immer noch eine Minderheit, verglichen mit den 45 Millionen Diesel- und Benzin-PKWs. Aber Elektromobilität ist die Zukunft, davon ist Johannes Pallasch überzeugt. Er ist Chef der bundeseigenen nationalen Leitstelle Ladeinfrastruktur.
2: Wir haben heute über 200.000 Ladepunkte und davon einen großen Anteil auch Schnellladepunkte, sodass ich eigentlich alle Routen in Deutschland erledigen kann. Aber wir haben tatsächlich noch eine Herausforderung in den Städten für die Leute, die keinen eigenen Stellplatz haben. Da müssen wir noch nachlegen.
1: Wer nicht selbst vor seinem Haus laden kann mit eigener Wallbox oder wer viel und weit unterwegs ist, der erkennt schnell den Nachteil gegenüber dem traditionellen Tanken. Gregor Kolbe, Mobilitätsexperte beim Bundeszentrale Verbraucherverband.
3: Das Grundproblem ist, dass Sie an einer Ladesäule nicht den einen Preis haben, wie Sie es von der Tankstelle können. Das ist für den Ad-hoc-Lade- oder auch Spontanladepreis der Fall, also wenn Sie ohne ein Abonnement hinkommen. Den erfahren Sie aber ganz häufig erst an der Ladesäule und nicht vorher digital. Ob der dann gut ist für Sie, attraktiv ist, müssen Sie dann an der Ladesäule entscheiden und im Zweifelsfall weiterfahren.
1: Eine Vielzahl von Anbietern offeriert für die eigene oder für Partnerladesäulen günstigere Preise. Was immer noch fehlt, um mehr Autofahrer von der Elektromobilität zu überzeugen, stimmt Johannes Pallasch von der nationalen Leitstelle Ladeinfrastruktur zu.
2: Dass ich mit einer Karte günstig auf jede Säule komme. Wir haben inzwischen eben eine Landschaft mit entsprechenden, wir nennen das Clubmodelle. Und der Nachteil ist natürlich, dass wir 200.000 Ladepunkte haben in Deutschland, die dadurch aber nicht alle nutzbar werden.
1: Erfahrene Elektroautofahrer haben 2, 3 oder weit mehr verschiedene Ladekarten im Auto. Doch auch das garantiert keine Klarheit beim Preis, weiß Gregor Kolbe von der Verbraucherzentrale aus Beschwerden.
3: Immer wieder sind unklare Preisbestandteile ein Thema. Neben dem eigentlichen Kilowattstundenpreis wird häufig noch eine Startgebühr fällig. Dann kommt sehr schnell eine Blockiergebühr hinzu. Und dann überlappen sich die einzelnen Preisbestandteile, die vorher nicht klar sind. Und dann am Ende, wenn der Ladevorgang beendet ist, kommt die große Überraschung.
1: Das Bundesverkehrsministerium lädt heute in Berlin zur inzwischen 5. Ladeinfrastrukturkonferenz. Die Frage, wie wird Stromtanken zuverlässiger und vor allem nutzerfreundlicher? Vorbild könnte Deutschlands wohl älteste Stromtankstelle in Oberfranken sein. Die liefert aus dem eigenen Wasserkraftwerk zwar nur 4 Kilowattstunden, aber dafür ein Laden ohne komplizierte Tarife. Betreiber Michael Wirth.
0: Wir haben jetzt kein großartiges Abrechnungssystem hinten dran, sondern da ist eine Kasse auf Vertrauensbasis und da legen die Leute, die bei uns Strom tanken, praktisch Geld ein.
1: Es kann so einfach sein.
4: Berichtet Frank Eichmann, 5:56 vor 12:30. Das größte Gymnasium in Sachsen-Anhalt, das Gymnasium Leukorea in Wittenberg, beschreitet mit Beginn des neuen Schuljahres neue Wege. Auf dem Schulgelände darf das Handy nicht mehr benutzt werden, auch nicht in den Pausen. Ausnahmen sind nur an Absprache mit den Lehrern zulässig und wer dagegen verstößt, muss sein Smartphone abgeben, kann es dann nach dem Unterricht am Nachmittag wieder abholen. Wie funktioniert das Handyverbot in der Schule? André Damm hat sich im 100-Wasserhaus der Leukorea-Schule umgeschaut und meint, überraschend gut.
5: Große Hofpause an der Wittenberger 100-Wasserschule. Dutzende Mädchen und Jungen strömen nach draußen und dann wird es ungewöhnlich. Sie greifen nicht automatisch nach ihrem Handy. Das gilt auch für Tom aus der 6. Klasse.
6: Also ich benutze mein Handy schon sehr oft, aber in der Schule habe ich es immer im Ranzen und es ist auch komplett ausgeschaltet. Also ich mache mein Handy auch nicht an.
5: Dass Kinder und Jugendliche ohne ihr Smartphone Zeit verbringen können, das kommt für viele Pädagogen überraschend. Deutschlehrer Sebastian Runge hatte eigentlich damit gerechnet, dass viele Schüler heimlich ihr Handy nehmen, um zu spielen oder Videos zu sehen. Stattdessen sei ein besseres Miteinander entstanden.
7: Da waren Schüler, die haben gefrühstückt und haben sich unterhalten miteinander. Und das klingt vielleicht seltsam, aber das war jetzt etwas, wo man dachte, ach ja, stimmt. Und auch bewusst essen. Das ist wirklich was, was man jetzt wieder beobachtet. Man nutzt die Pause jetzt als Pause wieder.
5: Kimberly aus der 10. Klasse nickt zustimmend. Sie komme gut mit dem Handyverbot an ihrer Schule klar.
8: Ich finde es jetzt auch nicht so dramatisch, weil man braucht das Handy einfach während dem Schulalltag nur bedingt. Ich finde es jetzt nicht schlimm.
5: Marika findet dagegen, dass der Handykonsum eher bei jüngeren Schülern sanktioniert werden solle. Ihr fehle schon etwas, so die 15-Jährige.
8: Manchmal müssen wir uns so ein bisschen untereinander austauschen, connecten mit zum Beispiel Nummern oder so. Wenn man dann mal eine Gruppe für irgendeinen Vortrag erstellen muss, ist auch wieder so, ja, ich habe es vergessen, ja, ich muss ihr das schicken, ja, das muss ich abfotografieren. Ist halt schwierig, wenn man das Handy halt nicht nehmen kann.
5: Zum Handyverbot am Wittenberger Gymnasium Leukorea, das an den Häusern 100 Wasser und Kranach gilt, gibt es sowohl Ablehnung als auch Zustimmung. Schulleiterin Anja Eichinger verweist auf den demokratischen Beschluss der Gesamtkonferenz.
9: Es war mühselig und es ist nicht die Einheit von 1500 Schülern und 120 Lehrern und 3000 Eltern gefunden worden, sondern es ist ein Mehrheitsbeschluss, den jetzt alle tragen müssen.
5: Dass sich die allermeisten Schüler daran halten und nur selten Handys eingezogen werden müssen, wertet die Schulleiterin als ersten Erfolg.
4: Aus Wittenberg berichtete André Damm. Und wir schauen aufs Wetter mit Diana Weise im MDR Aktuell Wetterstudio. Oder wir hören von dir, was das Wetter so macht. Wie bewölkt ist es denn über Mitteldeutschland?
10: Im Allgemeinen haben wir es vor allem in Sachsen mit wenig Wolken zu tun. Da geht es also oft sogar heiter in den Nachmittag. In Thüringen und Sachsen-Anhalt, da gibt es die Sonne nur zwischen den Wolken zu sehen. In den östlichen Landesteilen ein bisschen mehr Sonne. Nach Westen hin sind die Wolken schon dichter. Denn an der Grenze zu Hessen in Thüringen, da sehen wir auch die Regenwolken von Hessen schon. Und die werden im Laufe des Nachmittags an der Werra schon mal ein bisschen Regen fallen lassen, während wir es sonst am Nachmittag noch trocken und sehr freundlich haben. Und die Temperaturen, sie sind jetzt schon meist so zwischen 20 und 26 Grad zu finden. Also da ist es auch am Nachmittag noch warm und durchaus auch mal noch ein bisschen drüber. So 27 Grad in der Spitze gibt es dann häufiger.
4: Ist das der wärmste Tag der Woche dann?
10: Wir hatten es ja diese Woche schon
4: beziehungsweise
10: wärmer.
4: Also ich meine jetzt, ist es der wärmste Tag?
10: Nach vorn geblickt?
4: Ja, genau.
10: Das wird dann nicht mehr so warm, müssen wir schon sagen. Morgen auch mit ganz anderem Wetter. Da gibt es im östlichen Sachsen anfangs noch die Sonne, sonst eher Wolken, aus denen es auch teilweise noch regnen kann. Und erst später am Nachmittag lockert es von Westen her auch auf. Und die Höchstwerte im Regen teilweise nur 16, sonst 17 bis 21 Grad. Das Wochenende ist dann schon wieder freundlicher. Der Tiefausläufer löst sich auf, zieht ab. Und somit haben wir es zwar mit Frühnebel teilweise zu tun und tagsüber auch mal mit Wolken, aber am Sonnabend, am Feiertag kommt die Sonne dann wieder ganz gut raus. Es wird trocken sein bei 17 bis 23 Grad. Der Sonntag wird wechselhafter. Da können auch ein paar von den Wolken, die aufziehen, Schauer mitbringen, vielleicht sogar ein einzelnes Gewitter. Und da werden die Temperaturen ein bisschen zurückgehen auf 16 bis 21 Grad.
4: Also wenn man am Wochenende einen Ausflug machen will, dann besser den Samstag wählen.
10: Der ist zumindest sicher trocken, genau.
4: Dankeschön, Diana.
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4: Die Bundesregierung hat die Pflegereform auf den Weg gebracht in zwei Teilen. Ein Teil soll noch mal von einer Kommission besprochen werden. Und die SPD und die Union sind sich da noch nicht ganz einig. Darüber habe ich gesprochen mit Christos Pantazis, dem gesundheitspolitischen Sprecher der SPD. Und das Gespräch hören Sie gleich. Jetzt bringen wir Sie aber erstmal auf den aktuellen Stand der Dinge.
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14: Um 12.30 Uhr mit Alexander Terhorst. Der von Bundesfinanzminister Lars Klingbeil vorgelegte Entwurf für eine Zuckersteuer ist offenbar gestoppt worden. Wie mehrere Medien berichten, hat das Kanzleramt sein Veto eingelegt. Die Vorschläge wichen von den bisherigen Plänen ab und seien nicht mehrheitsfähig. Klingbeil hatte seinen Entwurf gestern an die Ministerien geschickt. Den Plänen zufolge sollen alle Getränke mit mehr als 5 Gramm Zucker pro 100 Milliliter besteuert werden. Erwartet werden Einnahmen von rund 1 Milliarde Euro pro Jahr. Der Bund der Steuerzahler hat erneut Steuergeldverschwendung in Ländern und Kommunen angeprangert. In seinem neuen Schwarzbuch werden 100 Fälle aufgelistet, so seien in Halle die Kosten für das in Bau befindliche Zukunftszentrum von 200 auf 277 Millionen Euro gestiegen. Der konkrete Nutzen für die Menschen vor Ort sei aber fraglich. In Thüringen wird unter anderem die linke Mühlenbrücke am Hohen Wartestausee und in Sachsen das teure neue Corporate Design von Leipzig inklusive Stadtlogo kritisiert. Nach der gewaltsamen Auseinandersetzung im Cockpit eines Fly Dubai-Flugzeuges haben die Vereinigten Arabischen Emirate Ermittlungen eingeleitet. Den Behörden zufolge sollen Hergang und Hintergründe des Vorfalls in dem emiratischen Flugzeug geklärt werden. Nach israelischen Angaben hatte ein aus dem Oman stammender Co-Pilot auf dem Flug von Dubai nach Tel Aviv auf den Piloten eingestochen. Der Pilot und Passagiere hätten den Absturz verhindern können. Israel sprach anschließend von einem versuchten dschihadistischen Terroranschlag. Thüringen bleibt bundesweit das Land mit den meist offen angekündigten rechtsextremen Musikveranstaltungen. Wie die Bundesregierung mitteilte, fanden im ersten Halbjahr von 79 Konzerten und Liederabenden 51 in Thüringen statt. Schwerpunkt sei ein Gasthof im Landkreis Hildburghausen. 59% der Bundesbürger haben Angst, dass ihr Geld nicht mehr zum Leben reicht. Wie aus der neuen Studie die Ängste der Deutschen der R&V-Versicherung hervorgeht, sind das 7 Prozentpunkte mehr als ein Jahr davor. Die Autoren erklärten, besonders ausgeprägt sei die Furcht im Westen Deutschlands. Insgesamt hätten die Bundesbürger aber trotz aller Krisen weniger Angst, so sei etwa die Angst vor dem Klimawandel auf einem Tiefstand. Die R&V-Versicherung hatte im Mai und Juli rund 2400 Menschen befragt. Das waren die Nachrichten. Das Wetter mit den Temperaturen von 12 Uhr in Artern wolkig bei 20 Grad, Dresden leicht bewölkt 20, Eisenach wolkig 19, Erfurt wolkig 20, Gardelegen wolkig 21, Hoyerswerda wolkig 21 Grad, auch in Magdeburg wolkig bei 21 Grad. Neuhaus wolkig 18, Oschatz wolkig 21, Plauen wolkig 20, in Wernigerode wolkig bei 23 Grad und in Wittenberg 19. Die Vorhersage, teilweise heiter heute Nachmittag, von Westen her zunehmend bewölkt, kaum Schauer, 22 bis 27 Grad. Nachts dann aber in Thüringen und Sachsen-Anhalt Regen, 15 bis 7 Grad die Nachttiefstwerte. Morgen viele Wolken, gebietsweise Regen, teilweise aufgelockert bei 16 bis 21 Grad. MDR aktuell Verkehrsdienst. A2 Richtung Hannover zwischen Kreuz Braunschweig Nord und Peine Ost stockender Verkehr an einer Baustelle, 15 Minuten Verzögerung. A13 Richtung Dresden zwischen Freiwalde und Lübbenau, Stau wegen Bauarbeiten, 20 Minuten länger. Im Landkreis Nordsachsen ist die Straße zwischen Lupa und Wermsdorf nach einem Unfall gesperrt. Geblitzt wird auf der A9 Richtung Berlin zwischen Eisenberg und Drossig sowie am Dreieck Potsdam. A38 Richtung Leipzig zwischen Halbert Heiligenstadt und Leinefelde-Worbis und auf der A71 Richtung Sangerhausen zwischen Rentwertshausen und Meiningen Süd. Soweit der MDR aktuell Verkehrsdienst, die Zeit 12.34 Uhr.
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4: Mit Astrid Wolf im Studio einen schönen 1. Oktober Ihnen. Die Zahl der Pflegebedürftigen wird weiter steigen. Das ist klar. In den vergangenen 2 Jahrzehnten hat sie sich bereits verdreifacht. Und die Bundesregierung aus Union und SPD ist sich nach wie vor nicht so richtig einig, wie die Pflegereform konkret aussehen soll. Aber es gibt nun eine Einigung, die 2 Schritte vorsieht. In einem ersten soll gegen die akuten Defizite der Pflegeversicherung vorgegangen werden. Unter anderem sollen da Kinderlose ab Januar mehr einzahlen. Und die großen Entscheidungen, die wurden vertagt. Eine Kommission soll bis Januar Vorschläge erarbeiten. Ich konnte darüber sprechen mit Christos Pantazis, dem gesundheitspolitischen Sprecher der SPD. Guten Tag.
15: Hallo, grüße Sie.
4: Das war ja mal wieder kein schönes Bild, das die Bundesregierung da abgegeben hat. Gerangel bis zum Schluss. Die Diskussion wird wohl auch weitergehen. Warum ist das so schwer, bei dem Thema einen Kompromiss zu finden?
15: Ja gut, weil wir in einigen fundamentalen Punkten sicherlich auch auseinanderliegen, insbesondere wenn es um die Frage der Gerechtigkeit geht. Hier habe ich ja nochmals die Frage aufgeworfen des sogenannten gemeinsamen Lebensrisikos und des ungleichen Verteilung des gemeinsamen Lebensrisikos Pflege im Bereich der gesetzlichen und der sogenannten privaten Pflegeversicherung. Und da gibt es offensichtlich wohl fundamentale Unterschiede zwischen uns und der Union, gerade was den Gerechtigkeitsaspekt betrifft. Es gibt halt, wie gesagt, auch verfassungsrechtliche Bedenken, die halt seitens der Union aufgeworfen wurden. Sind. Und da haben wir uns jetzt darauf verständigt, dass das im Rahmen einer Kommission aufgearbeitet werden soll und dass dann Modelle erarbeitet werden sollen, die verfassungskonform genau diese Frage der Gerechtigkeit beantworten.
4: Aber verschiebt man damit nicht nur die Probleme, weil man sich bisher nicht einigen konnte? Also stehen dann am Ende nicht wieder neue Diskussionen, wenn die Kommission was vorgelegt hat?
15: Ja, die Diskussion werden wieder da sein. Sie haben schon recht, der Konflikt ist nicht beigelegt, sondern lediglich vertagt. Deswegen haben wir auch gestern uns darauf verständigt, dass wir ein sogenanntes Brückengesetz verabschieden, das PNOG, ich würde sagen 1.0, denn die eigentliche Reform, das PNOG 2.0, soll ja bis Juli 27 dann erfolgen. Also weil wir der Ansicht sind, eine Reform darf sich nicht nur in Kürzungen ergießen, sondern sie muss auch eine Perspektive der Stabilisierung und vor allem einer strukturellen Reform dann übrigens auch eine Antwort geben. Und wenn wir gerade bei der Ungleichverteilung des Pflegerisikos in den beiden Systemen, gesetzlich und privat, entsprechend auch adressieren, wenn wir das ausgleichen würden, hätten wir einen monetären Beitrag von 3 bis 3,5 Milliarden. Bei einem Defizit von 7 Milliarden hätten Sie schon die Hälfte des Defizits an der Stelle schon konsolidiert.
4: Dieser faire Ausgleich zwischen privater und sozialer Pflegeversicherung ist ein Thema, das die Kommission jetzt weiter beschäftigen wird. Bei anderen Themen wurden die Kürzungen, wie Sie sagen, oder die Pläne zurückgenommen. Und es gab das Thema Pflegedeckel. Das haben Sie gefordert. Gesundheitsminister Lindemann sagt, der ist vom Tisch. Gehen Sie damit? Wird die SPD den nicht weiter fordern?
15: Nein, es ist ja ein Vorschlag zunächst einmal der Länder. Er ist eingebracht worden durch das Land Saarland, ein sogenannter Pflegedeckel zur Eigenbegrenzung der sogenannten pflegebezogenen Kosten auf 1.500 Euro. Das wäre übrigens eine Entlastung der pflegenden Angehörigen von mindestens 300 Euro pro Monat. Also darüber halte ich schon für sinnvoll, dass man wenigstens über solche Modelle diskutiert. Ob sie dann entsprechend auch umgesetzt werden, hängt dann davon ab, ob sie auch finanzierbar sind. Mir geht es aber grundsätzlich darum, dass wir insbesondere mit dem gestrigen Kompromiss und auch durch unser Zuwirken verhindert haben, dass es zu Verschlechterungen dann kommt. Der ursprüngliche Entwurf, die sind jetzt alle rausverhandelt worden. Deswegen bin ich mit dem Kompromiss, den wir gestern gefunden haben, also die Beitragssätze zu stabilisieren, die, ich sage einmal, Leistungskürzungen ohne strukturelle Reform entsprechend jetzt erst einmal abzuwehren und im weiteren Verlauf die Strukturreform, die übrigens auch einen Pflegedeckel zur Debatte und zur Diskussion zum Prüfauftrag machen sollten, entsprechend in eine Kommission zu verlagern, die übrigens nicht ein halbes Jahr tagen soll. Sie soll in 8 bis 10 Wochen ein Ergebnis vorlegen, denn eigentlich haben wir kein Erkenntnisdefizit, wir haben ein Entscheidungsdefizit.
4: Aber Herr Lindemann hat gesagt, der Pflegedeckel wird nicht weiter diskutiert. Also kommt er jetzt mit in die Kommission oder nicht?
15: Also wir haben die Erwartungshaltung, dass wir auch so über so etwas diskutieren. Das heißt also, der Einsetzungsbeschluss für die Kommission wird jetzt zwischen uns verhandelt. Der Pflegedeckel ist Forderung der Länder, aber auch über den sollte die Kommission ergebnisoffen diskutieren, unabhängig davon, ob man das für gefährlich erachtet oder nicht. Ich habe ja die Begrifflichkeit des Ministers zur Kenntnis genommen. Ich finde, das sollten wir erstmal der Wissenschaft überlassen, ob so etwas gefährlich ist oder nicht. Aber ich bin als Anhänger der Wissenschaft jemand, der sagt, lass uns das wenigstens ergebnisoffen prüfen.
4: Wie zuversichtlich sind Sie, dass es im Juli 27 diese Pflegereform gibt, dass sie dann umgesetzt wird?
15: Ich bin Pragmatiker. Ich bin sehr zuversichtlich, dass uns das gelingen wird. Und zwar unter Einbeziehung der strukturellen Frage und der Gerechtigkeitsfrage der Pflege.
4: Sagt Christos Pantazis, der gesundheitspolitische Sprecher der SPD, zur Pflegereform. Der Bundesgerichtshof befasst sich heute mit einer Preiserhöhung für das deutsche Prime-Mitgliedsprogramm beim Online-Händler Amazon. Die Verbraucherzentrale Nordrhein-Westfalen ist dagegen erfolgreich gerichtlich vorgegangen. Und dagegen wiederum geht Amazon nun in Karlsruhe in Revision. Dazu Klaus Hempel.
16: Im September 2022 hatte der Online-Händler Amazon seine Preise erhöht. Kunden, die Amazon Prime nutzen, müssen seitdem pro Monat 1 Euro mehr zahlen. Die monatliche Gebühr stieg von 7,99 Euro auf 8,99 Euro. Auch die Jahresgebühr wurde angehoben. Die Kunden hatten damals die Wahl, entweder die Preiserhöhung akzeptieren oder die Prime-Mitgliedschaft kündigen. Amazon verwies unter anderem auf gestiegene Kosten für das Unternehmen. Grundlage der Preiserhöhung war eine entsprechende Klausel in den allgemeinen Geschäftsbedingungen. Die Verbraucherzentrale Nordrhein-Westfalen hält die Klausel für rechtswidrig und klagte. Sie meint, die Klausel beschreibe nicht detailliert genug, unter welchen konkreten Umständen die Preise angehoben werden dürfen. Dies sei aber erforderlich, damit sie wirksam ist. In den Vorinstanzen bekam die Verbraucherschützer recht, zuletzt vorm Oberlandesgericht Düsseldorf. Amazon legte dagegen Rechtsmittel ein. Nun wird in letzter Instanz der BGH entscheiden, ob die Preiserhöhung gerechtfertigt war oder nicht.
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17: Mit Raimo Hinsdorf. Im dritten Anlauf soll es endlich klappen für Jürgen Klopp als neuen Fußball-Bundestrainer und vor allem für seine Schützlinge mit einem Sieg in der neuen Ära der Nationalmannschaft. In München geht es heute Abend gegen Serbien. Michael Augustin mit letzten Informationen.
18: Jürgen Klopp wirbt auch vor seinem Drittländerspiel als Bundestrainer um Geduld. Wir brauchen Zeit, sagt er. Und das bedeutet auch, Spieler nicht sofort zu bewerten. Gegen Serbien ist eine ähnliche Partie wie zuletzt gegen Griechenland zu erwarten. Ein defensiver Gegner, der den Deutschen den Ball überlassen und vor allem verteidigen wird. Wirtz, Elmala und Woltemade könnten Spieler sein, um die serbische Abwehr zu knacken. Sicher ist nur, dass Urbig im Tor steht. Sein Länderspieldebüt ist vom Bundestrainer bestätigt worden. Klopp hat den Elversberger Keidel aus seinem Kader gestrichen, weil nur 23 Spieler erlaubt sind. Die Serben kommen mit einer Negativserie, bestehend aus 5 Niederlagen in den vergangenen 6 Spielen und mit wenig Unterstützung. Wegen Ausschreitungen, unter anderem bei der EM vor 2 Jahren, hat die UEFA dem serbischen Verband verboten, Tickets an seine Fans zu verkaufen. In Deutschland leben allerdings rund 800.000 Menschen serbischer Herkunft. Einige von ihnen werden sich den Stadionbesuch sicherlich nicht nehmen lassen.
17: Deutschland gegen Serbien, 20.45 Uhr geht's los in München. Zum dritten Mal in Folge greifen die Dresden Monarchs in der German Football League im Finale nach dem Titel die große Show des American Footballs hierzulande. Der GFL Bowl steigt am Samstag im Dresdner Rudolf-Harbig-Stadion. Und wie schon in den letzten beiden Jahren treffen die Dresdner auf die Potsdam Royals. Im Vorjahr musste man sich bei der Heimpremiere im Endspiel den Potsdamern geschlagen geben. Nun soll es im Duell der beiden besten deutschen Footballmannschaften klappen. Über 20.000 Fans werden im Rudolf-Harbig-Stadion dabei sein. Derzeit wird die Arena des Zweitligisten Dynamo Dresden, des Fußball-Zweitligisten, für das Football-Finale hergerichtet. Torben Dill, Geschäftsführer des Ligaverbunds GFL.
19: Wir sind seit Montag hier. Wir sind noch bis Samstag fleißig, sage ich jetzt mal. Aber die Feldmarkierungen laufen jetzt sozusagen in den Endzügen. Die LED-Banden kommen, die mobile Bühne ist schon aufgebaut. Morgen wird das Feuerwerk vorbereitet und dann gibt es noch die Generalprobe. Wir haben eine Football-Community vor Ort, die letztes Jahr bewiesen hat, dass sie so ein großes Ereignis stemmen kann. Und das Stadion, gerade die Stadiongesellschaft, macht uns hier unfassbar viel möglich, dass wir ein Event erleben können, was wir sonst wahrscheinlich nirgendwo anders erleben könnten.
17: Vom Football zum Basketball. Sean Flut verlässt den Bundesligisten Synthenix MBC vorzeitig und wechselt nach Italien. Das gaben die Weißen Felser bekannt. Der irische Nationalspieler, der noch einen Vertrag bis Ende November beim MBC hatte, schließt sich einem Zweitligisten in Italien an, bei dem er mehr Spielzeit erhalten soll. Nach der Entscheidung über den deutschen Bewerber für Olympische und Paralympische Spiele steht beim DOSB die nächste wichtige Frage an. Es geht um die Führung des sportlichen Dachverbands in Deutschland. Heute wurde bekannt, dass Präsident Thomas Weigert bei der Mitgliederversammlung am 5. Dezember in Frankfurt am Main nicht für eine weitere Amtszeit kandidieren wird. Holger Kühner.
20: Weigert steht seit 5 Jahren an der Spitze des DOSB. Nach dem Rücktritt von Alfons Hörmann hatte Weigert das Amt 2021 in einer vorgezogenen Wahl übernommen. Dem 64-Jährigen war es gelungen, den DOSB nach den turbulenten Jahren unter Hörmann sportpolitisch zu stabilisieren und danach eine deutsche Bewerbung um Olympische und Paralympische Spiele anzustoßen. Am vergangenen Samstag hatte die außerordentliche Mitgliederversammlung des DOSB mit Weigert als Präsidenten München als Kandidaten für eine Bewerbung um künftige Sommerspiele gewählt. Mögliche Nachfolger sind der Unternehmer Michael Mronz, der seit 3 Jahren auch Mitglied im Internationalen Olympischen Komitee ist, sowie Martin Engelhardt, aktuell Präsident der Deutschen Triathlon-Union.
17: Alexander Zverev steht beim Tennisturnier in Peking im Achtelfinale. Der zweimalige Grand-Slam-Turniergewinner siegte in der chinesischen Hauptstadt in seinem Auftaktmatch gegen den Briten Cameron Norrie in 2 Sätzen. Und Zverev setzte damit seine Erfolgsserie fort.
4: Sie hören MDR aktuell, es ist 12.45 Uhr und das ist unser wichtigstes Thema. Die von Vizekanzler und Finanzminister Klingbeil angestrebte Zuckersteuer liegt erstmal auf Eis. Mehrere Medien berichten, das Kanzleramt habe sein Veto eingelegt. Die Steuer auf zuckerhaltige Getränke, der Entwurf für das Gesetz zur Steuer auf zuckerhaltige Getränke sei nicht mehrheitsfähig. Weitere Meldungen mit Alexander Terhorst.
14: Irans Revolutionsgarden haben den US-Truppenabzug aus dem Irak begrüßt. In einer Erklärung heißt es, damit beginne die Vertreibung Amerikas aus der Region. Nach Angaben des Pentagon haben gestern die letzten US-Soldaten den Irak verlassen. 2003 waren die USA im Zuge ihres Krieges gegen den Terror mit Verbündeten im Irak einmarschiert. Nach dem Felssturz an der Zugspitze wird mit weiteren Gesteinsabbrüchen gerechnet. Laut Experten der TU München soll die Nordwand des höchsten Berges Deutschlands künftig mit einem Laserscanner regelmäßig überwacht werden. Der russische Journalist und Autor Sergei Lebedev erhält den Erich-Löst-Preis 2027. Die Leipziger Medienstiftung würdigt damit sein literarisches Werk über die Folgen der sowjetischen Gewaltgeschichte. Der mit 10.000 Euro dotierte Preis wird am 24. Februar in Leipzig verliehen. Das Wetter. Nachmittags heiter, von Westen her zunehmend bewölkt, kaum Schauer, 22 bis 27 Grad. Nachts in Thüringen und Sachsen-Anhalt dann Regen, 15 bis 7 Grad die Tiefstwerte. Morgen viele Wolken, gebietsweise Regen, teilweise aufgelockert, 16 bis 21 Grad. NDR aktuell Verkehrsdienst. A2 Richtung Hannover zwischen Kreuz Braunschweig Nord und Peine Ost stockender Verkehr an einer Baustelle. A13 Richtung Dresden zwischen Freiwalde und Lübbenau Stau wegen Bauarbeiten 20 Minuten länger. Im Landkreis Nordsachsen ist die Straße zwischen Lupa und Wermsdorf gesperrt nach einem Unfall und ein Feuerwehreinsatz im Landkreis Sächsische Schweiz-Osterzgebirge. Die Straße zwischen Rugiswalde und Abzweig Schönbach ist gesperrt. Geblitzt wird auf der A9 Richtung Berlin zwischen Eisenberg und Reußig sowie am Dreieck Potsdam, auf der A38 Richtung Leipzig zwischen Heilbad-Heiligenstadt und Leinefelde-Worbis und auf der A71 Richtung Sangerhausen zwischen Rentwertshausen und Meiningen-Süd. Soweit der MDR aktuelle Verkehrsdienst, 12.47 Uhr.
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4: Und hier reisen wir jetzt zusammen in den äußersten Südosten von Sachsen. In Großschönau hat vor fast 6 Jahrzehnten eine ganz besondere und noch dazu hilfreiche Freundschaft begonnen. Die Freiwilligen Feuerwehren im deutschen Großschönau und im benachbarten tschechischen Warnsdorf arbeiten seit 59 Jahren zusammen. Im kommenden Jahr, also das Jubiläum, 60 Jahre grenzenlose Feuerwehrfreundschaft. Was geplant ist, haben beide Seiten jetzt vorgestellt und Jörg Winterbauer und Viola Simmank berichten.
2: Wenn es in Großschönau und Umgebung brennt, dann hilft auch schon einmal eine Feuerwehr aus Tschechien beim Löschen. Seit 59 Jahren ist das in der Grenzgemeinde ganz normal. Denn die Feuerwehr arbeitet eng mit den Kollegen in der tschechischen Nachbargemeinde Warnsdorf zusammen, erzählt Gemeindewehrleiter Fabian Helschke.
21: Die tschechischen Kameraden wie auch die deutschen Kameraden haben auch Probleme in der Tageseinsatzbereitschaft. Das ist einfach so, dort ergänzen wir uns. Es hat in der Vergangenheit viele Einsätze hüben wie drüben, sage ich jetzt mal, gegeben, bei denen wir aufgrund auch der vielen Ausbildung gemeinsam gut agiert haben.
2: Man sei inzwischen ein eingespieltes Team, erzählt Wehrleiter Helschke. Viele Kameradinnen und Kameraden würden auch Privatkontakt halten. Das beeindruckte den sächsischen Innenminister Armin Schuster von der CDU. Er war auch bei dem Treffen mit dabei.
22: Was jetzt die Freiwillige Feuerwehr Großschönau und Warnsdorf hier leistet, das ist natürlich eine wunderbare Vorsorge für jeden Eventualfall. Das ist 60 Jahre Zusammenarbeit, wow. Also dann kommst du gerne als Innenminister auch mal hierher, das tut gut.
2: Die Feuerwehrleute ruhen sich aber nicht auf diesen Lorbeeren aus. Sie wollen im kommenden Jahr die grenzüberschreitende Zusammenarbeit noch einmal vertiefen, unter anderem bei einem Ausbildungslager, sagt Fabian Helschke.
21: Aber nicht nur zwischen Großschönau und Warnsdorf, sondern mit den hier angrenzenden Feuerwehren, die ebenfalls mittlerweile über die Jahre auch Verbindungen zu tschechischen Feuerwehren aufgebaut haben. Und wir wollen uns Themen nähern, die uns entlang der Grenze berühren könnten.
2: Zum Beispiel bei Hochwasser oder längeren Einsätzen bei Waldbränden. Da könne man mit Technik und Personal unterstützen. Wie wichtig diese Hilfe ist, hat auch das Jahr 2022 gezeigt. Damals baten die Warnsdorfer um Verstärkung.
21: Bei der Waldbrandkatastrophe in der böhmischen Schweiz war es also so, dass sie auf kurzen Wege hier eine taktische Einheit zusammengestellt haben und dann mit unserer Technik, unter anderem auch in Schlauchwagen, SW 2000 mit 2000 Meter Schlauch, dort adäquat in der Ortschaft Mezhna unterstützen konnten.
2: In dieser anfänglichen Chaosphase seien die Kameraden aus Großschönau und Umgebung die einzige deutsche Einheit gewesen, die beim Löschen unterstützt hat, sagt der Gemeindewehrleiter. Dass dies so schnell möglich war, habe man auch der jahrzehntelangen Zusammenarbeit zu verdanken.
4: Sie hören am Tag aktuell, 12.50 Uhr ist es. Six Flags Magic Mountain. Das ist ein Freizeitpark in Kalifornien, der schon für einige Negativschlagzeilen gesorgt hat. Im Fokus dabei die beliebte Achterbahn X2. Die wird jetzt dauerhaft geschlossen. Und Grund dafür sind Klagen und Medienberichte, wonach Fahrgäste nach der Fahrt mit dieser Achterbahn Hirnverletzungen erlitten hätten. Es gab auch zwei Todesfälle. Mehr darüber weiß Gabi Biesinger.
0: So klingt das, wenn man mit rund 120 Stundenkilometern rückwärts etwa 65 Meter in die Tiefe stürzt.
1: No way! Oh my God, what is happening?
0: Die X2-Achterbahn im Freizeitpark Six Flags Magic Mountain in Kalifornien galt als besondere Attraktion. Jedes Jahr suchte rund 1 Million Menschen den Nervenkitzel, den Videos im Netz dokumentieren. Doch die hohen Geschwindigkeiten, bei denen die Fahrgäste mit 360-Grad-Drehungen in ihren Sitzen durch die Luft geschleudert wurden, hatten Folgen.
3: Court cases alleging serious brain injuries from X2 date back years.
0: Seit Jahren hatte es immer wieder Gerichtsverfahren gegeben, in denen Fahrgäste wegen erlittener Hirnschäden klagten. Eine Untersuchung des Fernsehsenders CNN förderte sogar zwei Todesfälle zutage.
23: A CNN investigation uncovered hospitalizations and even two deaths.
0: Von rund 400 Betroffenen im Laufe der Jahre ist die Rede.
23: In July alone, two riders ended up in the same emergency room suffering brain injuries 6 days apart.
0: Nachdem im Juli zwei Fahrgäste im Abstand von 6 Tagen mit Hirnverletzungen in derselben Notaufnahme gelandet waren, wurde die Achterbahn vorübergehend stillgelegt. Und soll nun für immer geschlossen bleiben, haben die Betreiber des Freizeitparks entschieden. Dabei hatten sie stets angeführt, das Fahrgeschäft habe regelmäßige Sicherheitstests bestanden und führe bei ordnungsgemäßer Nutzung nicht zu Schäden. Doch man habe erkannt, dass man das Vertrauen der Freizeitparkbesucher verloren habe und nach 20 Jahren nun die Stilllegung beschlossen.
24: While X2 consistently passed a multitude of safety tests, we have decided to close the ride because we see guest confidence affected.
0: Ann Hawley, die Mutter des damals 22-jährigen Christopher, der vor 4 Jahren nach einer X2-Achterbahnfahrt gestorben war, zeigte sich im US-Fernsehen erleichtert über den Schritt. Sie beklagte jedoch, das hätte viel früher passieren müssen, bevor ihr Sohn damals überhaupt in die Achterbahn hätte steigen können.
25: You know, relief that it finally gonna be gone forever. That ride should have been closed before Christopher had a chance to ride it.
0: Familie Hawley hat sich im August mit dem Freizeitpark auf einen Vergleich geeinigt im Gerichtsverfahren wegen des tödlichen Unfalls. Die Anwaltskanzlei, die Familie Hawley vertritt, bezeichnet die Schließung nun als unzureichend. Anwalt Timothy Loringer ärgert sich auch über die Begründung der Schließung, die mit dem Vertrauen der Besucher argumentiere und nicht mit dem Wunsch, Menschen vor Verletzungen zu bewahren.
26: The ride was closed because guest confidences had been affected, as opposed to a real desire to make sure that nobody is injured.
0: Die Kanzlei fordert staatliche Regulierungen sowie eine angemessene staatliche Aufsicht. Man könne sich nicht darauf verlassen, dass gewinnorientierte Unternehmen erst dann das Richtige täten, wenn bereits eine ausreichende Anzahl von Menschen zu Schaden gekommen sei. Es sei ein Unding, dass der Betrieb einer so gefährlichen Achterbahn fast 2 Jahrzehnte lang gestattet gewesen sei.
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4: Wie kann die Arktis geschützt werden? Diese Frage drängte sich in den 90er Jahren des 20. Jahrhunderts zunehmend in den Vordergrund, denn der Klimawandel bedrohte nicht nur die gewaltigen Eisflächen, sondern auch die indigene Bevölkerung in der Region. Um ihre Lebensgrundlage zu erhalten, nahm heute vor 30 Jahren der Arktische Rat seine Arbeit auf. In ihm schlossen sich 8 Anrainerstaaten zusammen, darunter USA und Russland. Christian Schwalb mit einem Kalenderblatt.
27: Die Arktis, mythisches Grenzland im Norden unter einem Eispanzer. Heute rückt die Region aus ihrer Randlage ins Zentrum der Weltpolitik. Das zeigt nicht zuletzt der amerikanische Anspruch auf Grönland.
28: Greenland doesn't help Denmark. That should be controlled by the United States, not by Denmark.
29: Welcome. In Danish, Norwegian, Swedish,
27: Ende der 1980er Jahre setzen sich die sogenannten arktischen Staaten neben den USA und Russland, unter anderem Dänemark, Finnland und Kanada, ein Ziel: eine koordinierte Politik, beginnend mit Umweltfragen. In den ersten Arbeitsgruppen sitzt auch die kanadische Diplomatin Mary Simon.
30: Everyone felt that
5: Wir wussten von Anfang an, wir mussten uns auch um die wirtschaftliche Entwicklung kümmern. Das wurde der Gründungsschritt für den Arktischen Rat.
27: Im September 1996 treffen sich die Außenminister im kanadischen Ottawa. Von Anfang an sitzen die indigenen Ureinwohner mit am Tisch. Sie sind die unmittelbarsten Opfer des Klimawandels, der größten Herausforderung für die Region. Ein Inuit berichtet beim arktischen Gipfel 2019 aus Alaska.
6: Bei uns zu Hause passiert alles gleichzeitig. Eisschmelze, auftauende Permafrostböden, die Erosion der Küste. Es geht um unsere Existenz. Wir brauchen den Naturschutz und wir brauchen ökonomische Entwicklung.
27: Der Kampf um die Rohstoffe unter dem schmelzenden Eis ist längst entbrannt. Dann der Krieg in der Ukraine, auch für die Arktis eine Zeitenwende, stellt der US-Arktis-Politiker Michael Sfraga fest.
7: Unsere Verabredung, globale Konflikte aus der Zusammenarbeit herauszuhalten, das hat beispielhaft funktioniert. Bis zum Ukraine-Krieg. Aber seitdem ist die Realität auch im Rat eine völlig andere.
27: Mittlerweile nehmen am Nordpol die Militärmanöver zu. Dorothea Wehrmann, die zur Arktis forscht, warnt vor einem zukünftigen Krisenherd. Die Arktis gilt als Multiplikator der Erderwärmung, aber die werde in den Hintergrund gedrängt.
8: Die Angst vor militärischen Auseinandersetzungen führt dazu, dass die drängendste Herausforderung dieser Zeit, nämlich die Klimakatastrophe, an Bedeutung verliert und dadurch unumkehrbare Veränderungsprozesse sich fortsetzen.
27: Die Aufgaben für den Arktischen Rat werden nicht weniger. Ins Leben gerufen wurde er im September 1996 in Ottawa. Wenige Tage später nahm er dann offiziell seine Arbeit auf, am 1. Oktober. Heute vor 30 Jahren.
4: Das Kalenderblatt von Christian Schwalb. Wer in den vergangenen Tagen in Japan war, der hatte in Sachen Wetter einiges auszuhalten. In der Hauptstadt Tokio beispielsweise hat es 35 Tage in Folge geregnet. Das gab es bislang noch nie und daher die Frage an unseren Korrespondenten Thorsten Ilfland. Gab es da auch mal eine Pause oder kam da tatsächlich durchgehend was runter?
9: Also zum Glück hat es jetzt nicht 24/7 in einer Tour geschüttet, aber es war wirklich jeden Tag nass. Mal Nieselregen, mal mehr. Das ist schon hart frustrierend, wenn es einfach jeden Tag regnet. Es nervt einfach irgendwann. Ich fahre normalerweise hier in Tokio mit dem Rad zur Arbeit. Das kannst du vergessen bei dem Wetter. Also U-Bahn und dann beginnt die Schlacht der Regenschirme. In Tokio sind ja zu jeder Tages- und Nachtzeit extrem viele Menschen unterwegs. Es gibt Gedränge auf den Bürgersteigen, an den Ampeln und so weiter. Und alle paar Sekunden hast du den Regenschirm von jemand anderem im Gesicht. Richtig ätzend. Und klar, irgendwann drückt das dann auch auf die Stimmung. Ich sag euch, das ist so ein mega Gefühl heute früh gewesen. Die Sonne scheint erstmals seit über einem Monat wieder. Absoluter Hammer.
4: Ja, aus Tokio, Thorsten Ifland. Und da frage ich mal nach bei Diana Weise in unserem Wetterstudio. Wann können wir dann wieder die Regenschirme zücken? Ist Regen in Sicht?
10: Der Regen ist in Sicht. Noch konzentriert er sich auf die westliche Hälfte Deutschlands. Aber das wird dann am Abend schon von Westen her nach Thüringen hineinziehen. Am Nachmittag kann es an der Werra auch schon ein paar Schauer geben. Und im Laufe der Nacht wird dann auch Sachsen-Anhalt was abbekommen. Also da ist mit Regen zu rechnen. Bis dahin haben wir es nochmal wieder trocken, darf oder muss man ja bei uns sagen. Und die Sonne scheint noch ganz gut in Sachsen, sogar fast vom wolkenlosen Himmel, vor allem wenn wir Richtung Osten gucken. Und somit auch heute ist es nochmal sehr warm mit 22 bis 27 Grad.
4: Steht ja ein Feiertag vor der Tür, auch wenn der auf einen Samstag fällt. Wie sieht es dann am Wochenende wettertechnisch aus?
10: Nachdem wir morgens noch recht grau haben, ein bisschen unterkühlt und auch mit Regen noch zu tun haben, wird es dann am Feiertag schon wieder deutlich freundlicher. Es gibt zwar Frühnebel, aber dann Sonne und Wolken und trockenes Wetter. Und damit wird es auch wieder relativ warm mit 17 bis 23 Grad.
4: Dankeschön, Diana. Der Bund der Steuerzahler hat sein aktuelles Schwarzbuch zu Steuerverschwendung vorgelegt, darunter auch ein Fall aus Sachsen-Anhalt. Dort wurde ein Waldstück aus Steuergeldern völlig überteuert gekauft. Das schauen wir uns genauer an in der nächsten halben Stunde. Außerdem versucht der linken Bundestagsabgeordnete Ferhat Kocak seine Kontakte zum organisierten Verbrechen zu erklären. Auch das ein Thema.
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11: Um 13 Uhr mit Alexander Terhorst. Der von Bundesfinanzminister Lars Klingbeil vorgelegte Entwurf für eine Zuckersteuer ist offenbar gestoppt worden. Wie mehrere Medien berichten, hat das Kanzleramt sein Veto eingelegt. Die Vorschläge wichen von den bisherigen Plänen ab und seien nicht mehrheitsfähig. Klingbeil hatte seinen Entwurf gestern an die Ministerien geschickt. Den Plänen zufolge sollen alle Getränke mit mehr als 5 Gramm Zucker pro 100 Milliliter besteuert werden. Erwartet werden Einnahmen von rund 1 Milliarde Euro im Jahr. Der Bund der Steuerzahler hat sein neues Schwarzbuch veröffentlicht. Darin werden 100 Fälle genannt, in denen Bund, Länder und Kommunen aus Sicht der Lobbyorganisation sorglos mit Steuergeldern umgegangen sind. Auch Fälle aus Mitteldeutschland sind dabei. Kritisiert werden unter anderem die hohen Kosten für das geplante Zukunftszentrum in Halle und die Ausgaben für das neue Stadtlogo von Leipzig. Die SPD fordert bei der Pflege eine strukturelle Änderung. Der gesundheitspolitische Sprecher der SPD-Bundestagsfraktion Christos Pantazis sagte dem NDR, man dürfe sich nicht nur in Kürzungen ergießen. Die Pflegereform müsse eine stabile Perspektive bieten. Pantazis bekräftigte das Ziel der SPD, die privaten Anbieter zur Finanzierung mit heranzuziehen. Das Bundeskabinett hatte sich gestern auf eine erste Stufe der Pflegereform verständigt. Die Sorge vor steigenden Lebenshaltungskosten bleibt die größte Angst der Deutschen. Rund 59% der Menschen fürchten sich vor einer dauerhaften finanziellen Überlastung, wie aus der Langzeitstudie die Ängste der Deutschen hervorgeht. Die Autoren erklärten, besonders ausgeprägt sei die Furcht im Westen Deutschlands. Insgesamt hätten die Bürger aber trotz aller Krisen weniger Angst, so sei etwa die Angst vor dem Klimawandel auf einem Tiefstand. Für die Studie waren im Auftrag der R&V-Versicherung rund 2400 Menschen befragt worden. Nach der gescheiterten Hinrichtung in Tennessee hat der Gouverneur des US-Bundesstaates eine Untersuchung angeordnet. Er setzte außerdem den Vollzug von Todesstrafen bis auf Weiteres aus. Eine verurteilte Mörderin hatte zuvor 2 Hinrichtungsversuche mit der Giftspritze überlebt. Nach Angaben ihrer Anwälte wurde sie in ein Krankenhaus gebracht. Der Fall hatte in den USA die Debatte über die Todesstrafe für jugendliche Straftäter neu entfacht. Das waren die Nachrichten. Das Wetter mit den Temperaturen von 12 Uhr. Auf dem Brocken wolkig bei 21 Grad, Chemnitz leicht bewölkt 22, Dresden leicht bewölkt 20, Eisenach wolkig 20 Grad, Erfurt wolkig 19, Fichtelberg leicht bewölkt 18, Gera wolkig 21 Grad, Görlitz leicht bewölkt 22, in Halle wolkig 20, Leipzig wolkig 21, Magdeburg wolkig 21, in Meiningen wolkig bei 18 Grad. Die Vorhersage, heute Nachmittag teilweise heiter, von Westen her ziehen Wolken auf, es regnet aber kaum, 22 bis 27 Grad. Nachts in Thüringen und Sachsen-Anhalt dann Regen, die Nachtwerte 15 bis 7 Grad. Morgen viele Wolken, gebietsweise Regen auch, teilweise aufgelockert, 16 bis 21 Grad. Und am Sonnabend gebietsweise Frühnebel, dann wechselnd bewölkt mit Sonne, trocken und warm. MDR Verkehrsdienst. A2 Richtung Hannover zwischen Kreuz Braunschweig Nord und Peine Ost. Stockender Verkehr an einer Baustelle. 15 Minuten Verzögerung. A13 Richtung Dresden zwischen Freiwalde und Lübbenau. Stau wegen Bauarbeiten. 20 Minuten länger. Im Landkreis Nordsachsen ist die Straße zwischen Lupa und Wermsdorf nach einem Unfall gesperrt. Im Landkreis Sächsische Schwarz-Osterzgebirge ist die Straße zwischen Rugiswalde und Abzweig Schönbach gesperrt. Grund ist ein Feuerwehreinsatz. Geblitzt wird auf der A9 Richtung Berlin zwischen Eisenberg und Drossig sowie am Dreieck Potsdam. Auf der A38 Richtung Leipzig zwischen Heilbad-Heiligenstadt und Leinefelde-Worbis und auf der A71 Richtung Sangerhausen zwischen Rentwertshausen und Meiningen-Süd. Soweit der MDR-Verkehrsdienst, 13.04 Uhr.
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4: Im Studio für Sie Astrid Wulff. Schönen guten Tag. Heute war es wieder soweit. Der Bund der Steuerzahler hat sein neues Schwarzbuch über Steuerverschwendung veröffentlicht. Auch in diesem Jahr listet der Verband wieder teure Fehlplanungen, überflüssige Bauprojekte und absurde Behördenentscheidungen auf. Oftmals wurden dabei Millionen an Steuergeldern verschwendet. Auch in Sachsen-Anhalt gibt es wieder einige krasse Fälle. So hat zum Beispiel die NABU-Stiftung Nationales Naturerbe ein Waldstück aus Steuergeldern bezahlt. Völlig überteuert. Beatrix Hexkroth berichtet.
12: Stolberg im Harz. Das kleine Städtchen liegt idyllisch am Rande des Nationalparks. Nur ein paar Kilometer entfernt steht der Buchenwald, um den es geht. Die NABU-Stiftung Nationales Naturerbe möchte hier einen wilden Naturwald schaffen, erklärt Geschäftsführer Christian Unselt.
14: Wir brauchen Urwälder für morgen, um die Biodiversität zu bewahren, die in bewirtschafteten Wäldern nicht vorkommen kann.
12: Die NABU-Stiftung kaufte die 1000 Hektar Buchenwald für insgesamt 31,8 Millionen Euro. Voll finanziert über Fördergeld, also Steuergeld. Zu viel, kritisiert Ralf Seibicke vom Bund der Steuerzahler Sachsen-Anhalt.
15: Ein wesentlicher Kritikpunkt ist, dass eine höhere Förderung bewilligt wurde als der Wert der Fläche, der gutachterlich bestätigt werden musste. Und die Abweichung beträgt immerhin 4,6 Millionen rund. Und es ist ungeheuerlich, dass das Ministerium diese Abweichung bewilligt hat.
12: Ein Gutachter der NABU-Stiftung hat als Verkehrswert 2,56 Euro pro Quadratmeter ermittelt. Beim Bund beantragte die Stiftung jedoch 3 Euro pro Quadratmeter. Der Preis, der mit dem Verkäufer vereinbart wurde. Christian Unselt von der NABU-Stiftung begründet es so.
14: Wir haben das Marktgeschehen in der Region uns angeschaut, andere Waldkäufe angeschaut und haben gesehen, dass deutlich höhere Preise gezahlt werden. Und dass deshalb der tatsächliche Marktwert höher ist als der Wert, den der Gutachter festgestellt hat.
12: Das heißt, die NABU-Stiftung hat sich über das eigene Gutachten hinweggesetzt und den Preis selber hochgesetzt und der Bund hat es bezahlt. Auch für Friederike von Beime vom Waldbesitzerverband Sachsen-Anhalt ein unverhältnismäßiger Preis.
16: Hier in dieser Gegend sind Verkäufe getätigt worden im Bereich von 2,60 Euro oder 2,50 Euro sogar eher der Wert ist, den wir hier erwartet hätten.
12: Eigentlich eine Marktverzerrung, denn auch andere Waldbesitzer hätten gern gekauft, aber nicht zu dem Preis.
4: Der Bericht von Beatrix Heike-Roth. Seit heute gilt wieder der Tankrabatt durch eine Steuersenkung. Wir haben ja schon viel berichtet heute im Laufe des Tages. Insgesamt sollen die Spritpreise um rund 17 Cent pro Liter sinken. So der Plan der Bundesregierung. Das Bundeskartellamt mit Sitz in Bonn will darauf achten, dass die Mineralölkonzerne den Rabatt auch wirklich an die Verbraucher weitergeben, berichtet Anne Burkhardt.
17: Spediteure, Landwirte und Autofahrer sollen profitieren vom erneuten Tankrabatt. Bis Ende Dezember heißt es 17 Cent weniger je Liter Sprit. Der Präsident des Bundeskartellamtes, Andreas Mund, hofft, dass die Kunden vom Tankrabatt profitieren können.
18: Wir appellieren erneut an die Mineralölwirtschaft, diese steuerliche Entlastung möglichst vollständig und schnell an alle weiterzugeben. Das ist eine Steuersenkung zugunsten der Autofahrerinnen und Autofahrer und nicht zugunsten der Unternehmen.
17: Einschreiten kann das Bundeskartellamt aber nicht, falls es anders kommt, denn die Mineralölkonzerne sind auch diesmal nicht gesetzlich verpflichtet, den Rabatt an die Verbraucher weiterzugeben. Unabhängig vom Tankrabatt hat das Bundeskartellamt Verfahren gegen 12 Raffinerieunternehmen eingeleitet. Sie wurden zu Auskünften verpflichtet, unter anderem über Einkaufspreise, Margen und Produktionskosten.
18: Dabei prüfen wir zum ersten Mal, ob die Raffinerien marktmächtige Unternehmen sind, die ihre Kraftstoffe möglicherweise zu Preisen abgeben, die ihre Kosten unangemessen überschreiten. Das könnte dann missbräuchlich sein im Sinne des Kartellrechts und die Auswertung läuft im Moment.
17: Wie sich Benzin- und Dieselpreise genau zusammensetzen, das könnte auch für einen weiteren Plan der Bundesregierung interessant werden. Einen Spritpreisdeckel. Bundeskartellamtspräsident Mund hält diesen aber für etwas schwierig. Setze man den Deckel zu hoch an, könne das dauerhaft hohe Preise bedeuten. Setze man ihn niedrig an, könne ein Spritmangel die Folge sein, mahnt das Bundeskartellamt.
4: Immer mehr Strom in Deutschland kommt aus Wind und Sonne. In den ersten 3 Quartalen dieses Jahres konnten gut 60% des Strombedarfs mit erneuerbaren Energien gedeckt werden. So viel wie noch nie. So die Berechnungen des Bundesverbands der Energie- und Wasserwirtschaft und des Zentrums für Sonnenenergie und Wasserstoffforschung Baden-Württemberg. Margareta Holzreiter weiß mehr.
19: Der neue Ökostromrekord ist vor allem einer deutlich höheren Stromerzeugung aus Windkraft- und Photovoltaikanlagen zu verdanken. Insgesamt wurden von Anfang Januar bis Ende September 8,7% mehr Strom aus erneuerbaren Quellen produziert als im Vorjahreszeitraum. Weil aber gleichzeitig auch der Stromverbrauch in Deutschland gestiegen ist, liegt der Anteil der Erneuerbaren am Gesamtbedarf nur etwa 4% höher als im gleichen Zeitraum 2025. Die Forschenden am ZSW gehen davon aus, dass mehr Hitzetage und Tropennächte aufgrund des Klimawandels den Stromverbrauch durch Klimaanlagen im Sommer in Zukunft weiter erhöhen werden. Vom Ziel, bis 2030 80% des Strombedarfs mit erneuerbaren Energien zu decken, ist Deutschland noch entfernt.
4: Die EU-Innenminister treffen sich heute in Brüssel. Es ist das erste Treffen, nachdem Ende Juli tausende Migranten aus Marokko nach Ceuta geflohen sind. Ein weiteres kontroverses Thema rückt auf die Agenda: Return-Hubs außerhalb der EU, die auch Bundesinnenminister Dobrindt vorantreibt. Aus Brüssel Katrin Schmid.
1: Die Migrationskrise in Ceuta hängt Europas Innenministerinnen und Ministern nach wie ein kleines Schreckgespenst, das auftauchte, als man sich gerade so sicher fühlte wie seit 10 Jahren nicht mehr.
2: Natürlich müssen wir über Ceuta sprechen. Die Ereignisse in Ceuta im vergangenen Sommer haben gezeigt, dass Bilder manchmal selbst die besten Statistiken in den Schatten stellen.
1: Denn eigentlich zeigen die EU-Statistiken einen klaren Trend. Die irregulären Grenzübertritte sind in den vergangenen 2 Jahren um mehr als die Hälfte zurückgegangen. Und in diesem Jahr reisten bisher noch mal ein Drittel weniger Menschen ohne Einreise- bzw. Aufenthaltsgenehmigung in die EU. Aber dann, so EU-Innenkommissar Brunner, diese Bilder von mehr als 72.000 Menschen, die Ende Juli von Marokko aus zu Fuß oder schwimmend in die spanische Exklave Ceuta gelangt sind. Einige kamen auch bei dem Versuch ums Leben. Der größte Teil der vorwiegend jungen Männer wurde schnell wieder zurückgedrängt. Tausende aber harren auch weiterhin in Zelten und planen am Strand von Ceuta aus.
2: Das war eine Art Stresstest für die Europäische Union und ich glaube, wir haben diesen Test bestanden. Aber wir können und werden nicht einfach zur Tagesordnung zurückkehren.
1: Daher liegt nun ein 5-Punkte-Plan des Kommissars auf dem Ratstisch. Es geht um noch stärkere Kooperation mit den Herkunfts- und Transitstaaten, wie etwa Marokko, um die Verbesserung der Frühwarnsysteme und um ein Social-Media-Monitoring, mit dem man erkennen will, wenn Menschen aufgestachelt und instrumentalisiert werden, um Migration als Waffe gegen Europa einzusetzen. Und es geht um einen besonderen Krisenmechanismus, der letztlich dazu führen könnte, dass das allgemeine Asylrecht in besonderen Lagen ausgesetzt wird. EU-Kommissionschefin Ursula von der Leyen beschreibt es so.
3: The message from Europe is clear. We will always comply with our values and
1: Das wird eine klare Botschaft. Wir werden stets unsere Werte und Grundrechte wahren. Doch beim Schutz unserer Grenzen werden wir niemals Kompromisse eingehen. Denn wir Europäer entscheiden, wer unter welchen Bedingungen in unsere Union kommt, nicht die Schleuser und Menschenhändler.
3: And not the smugglers.
1: Bundesinnenminister Alexander Dobrindt unterstützt gerade infolge der Ceuta-Krise einen solchen Sonderweg.
20: Also bewusst dann nicht den Prozess der normalen Asylverfahren in Gang setzt, sondern eben ein Schnellverfahren zu Rückführungen, weil eine Ausnahmesituation identifiziert ist, die nichts mit einer humanitären Notlage zu tun hat.
1: Vor allem die EU-Grenzschutzagentur Frontex soll nach Willen der EU-Kommission aufgestockt werden und schneller, als es etwa in Spanien zuletzt der Fall war, unterstützen können. Ein durchaus kontroverses Thema in der Ministerrunde, ähnlich wie die sogenannten Return-Hubs. 5 EU-Staaten, darunter Deutschland, haben sich an die Spitze der Bewegung gesetzt und wollen bis Jahresende Details präsentieren für genau solche Zentren außerhalb der EU, in die abgelehnte Asylbewerber zunächst gebracht werden sollen. Denn, so Bundesinnenminister Dobrindt,
20: man muss sich immer wieder vor Augen halten, dass es an der Nordküste Afrikas seinen Preis zwischen 10.000 und 20.000 Euro kostet, eine Transportmöglichkeit, einen illegalen Transfer Richtung Europäische Union zu bekommen. Und unser Interesse ist, dass wir diese kriminellen Machenschaften stärker unterbinden, als das bisher der Fall ist. Und dazu gehört natürlich auch die abschreckende Wirkung, die mit Return-Hubs verbunden sind.
1: Die Niederlande, auch im Team der 5 EU-Staaten, die vorangehen, haben dazu bereits erste Vereinbarungen mit Uganda getroffen. Ebenso Griechenland, das in der 2. Hälfte des kommenden Jahres die Ratspräsidentschaft der EU übernimmt und dann, so heißt es in Athen, erste Return-Hubs als Pilotprojekte auf afrikanischem Boden errichtet sehen will.
4: Es war fast eine Katastrophe. Bei einem Flug der Gesellschaft Fly Dubai von Dubai nach Tel Aviv, eine Maschine mit 180 Passagieren, vor allem Israelis, sie war um mehrere Kilometer von der normalen Flughöhe abgesagt und später konnte sie notgelandet werden. Was genau über die Vorgänge an Bord bekannt ist, Felicitas Böselager.
21: Ein Tag nach dem gewaltsamen Vorfall in der Fly Dubai Maschine sind die entscheidenden Fragen weiter offen.
0: Wer war der Co-Pilot, von dem Passagiere berichten, er habe den Piloten während des Flugs angegriffen? Was war sein Motiv? Wollte er das Flugzeug tatsächlich zum Absturz bringen? Dazu gibt es noch keine gesicherten Informationen. In Israel dominiert der Vorfall die Nachrichten und die Diskussionen. Das israelische Außenministerium spricht von einem versuchten Terroranschlag auf Israelis. Premierminister Benjamin Netanyahu dankte dem indischen Piloten, der sich offenbar gegen den Angriff gewehrt hatte. Nach Angaben der indischen Behörden ist der Pilot in einem stabilen Zustand und wird in einem saudi-arabischen Krankenhaus versorgt.
4: 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Das Bundeskanzleramt stoppt vorerst den Zuckersteuerentwurf von Finanzminister Klingbeil. Mehrere Medien berichten, der vorgelegte Entwurf sei aus Sicht des Kanzleramts nicht mehrheitsfähig. Weitere Meldungen präsentiert Alexander Terhorst.
11: Ostdeutschlands größter Stromnetzbetreiber mit Netzstrom erlebt eine Antragsflut bei Batteriespeichern. Geschäftsführer Lutz Eckenroth sagte, bis Mitte September seien mehr als 10.000 Anträge eingegangen. Hintergrund sei das Auslaufen der Netzgeldbefreiung für Speicherbetreiber. Plastik-Getränkeflaschen werden zunehmend aus recyceltem Kunststoff hergestellt. Einer Studie der Gesellschaft für Verpackungsmarktforschung zufolge wurden im vergangenen Jahr 58% der PET-Flaschen aus recyceltem Material produziert. Das seien 7 Prozentpunkte mehr als 2023. Das Naturschutzgebiet Alacher See in Erfurt darf ab heute nicht mehr betreten werden. Grund sind nach Angaben der Stadt erste Vorbereitungen für ein mehrjähriges Großprojekt zur Kampfmittelberäumung. Zunächst sollen

0: A13 Richtung Dresden zwischen Freiwalde und Lübbenau, Stau wegen Bauarbeiten, 20 Minuten mehr. Im Landkreis Nordsachsen ist die Straße zwischen Lupa und Wermsdorf nach einem Unfall gesperrt. Im Landkreis Sächsische Schweiz-Osterzgebirge ist die Straße zwischen Rugiswalde und Abzweig Schönbach gesperrt. Grund ist ein Feuerwehreinsatz. Geblitzt wird auf der A9 Richtung Berlin zwischen Eisenberg und Drossig sowie am Dreieck Potsdam und auf der A71 Richtung Sangerhausen zwischen Rentwertshausen und Meiningen Süd. Soweit der MDR Verkehrsdienst, die Zeit 13.17 Uhr.
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2: Der linken Bundestagsabgeordnete Ferhat Kocak ist um Aufklärung bemüht. Wie ist es zu seinen Kontakten ins Milieu des organisierten Verbrechens und zu den Hamas-nahen Aktivisten gekommen? Mitglieder der Familie Remo, die eng mit dem organisierten Verbrechen Berlins verbunden ist, hatten gemeinsame Chatverläufe mit Kocak veröffentlicht. Und zu all dem hat Kocak jetzt in einem Zeitungsinterview Stellung bezogen. Gelesen hat das Interview mein Kollege Jan-Frederik Willems und er bringt uns nochmal auf den bisherigen Stand der Dinge.
3: Also da laufen zwei parallele Sachen. Das eine ist, dass auf einer Wahlparty der Berliner Linken ein Foto entstanden ist mit dem Neuköllner linken Bundestagsabgeordneten Ferhat Kocak und einem Mann namens Ibrahim Ibrahim. Der wird oft in Verbindung gebracht mit der sogenannten Volksfront zur Befreiung Palästinas. Die wird von der EU als Terrororganisation gelistet und gilt als Hamas-nah. So, das war das eine. Das andere ist, auf einer anderen linken Wahlparty in einem anderen Berliner Bezirk ist auch Issa Remo aufgetaucht. Der gilt als Kopf der Remo-Familie, die im organisierten Verbrechen verstrickt ist. Remo-Familienmitglieder sind zum Beispiel für den Einbruch ins Grüne Gewölbe in Dresden verurteilt worden. Issa Remo wurde zwar sofort rausgeworfen auf dieser Party, nachdem klar war, dass er sich da reingeschmuggelt hatte, aber danach hat sein Sohn, Firas Remo, Screenshots geteilt von Unterhaltungen, in denen er mit Ferhat Kocak hin und her schreibt, Kocak ihn um Gefallen bittet, in denen er auch respektvolle Grüße an das Familienoberhaupt Issa Remo ausrichten lässt. Naja, und das ist doppelt beunruhigend, weil Ferhat Kocak im Innenausschuss des Bundestags sitzt, der sich ja auch mit dem organisierten Verbrechen auseinandersetzt. Deshalb hat Kocak nach den Enthüllungen erstmal seine Arbeit im Bundestag ruhen lassen.
2: Und was hat er jetzt zu den Vorwürfen gesagt?
3: Ferhat Kocak hat jetzt der Wochenzeitung Die Zeit ein Interview gegeben und denen auch exklusiv Screenshots der Chatverläufe gezeigt. Ihm zufolge kam es zu dem Remo-Kontakt so. Ferhat Kocak soll um Handyspenden für die Antifa-Jugend gebeten haben. Der Remo-Sohn Firas wollte ein Smartphone spenden und im Zuge dessen kam es wohl auch zu einem Treffen mit dem Familienoberhaupt Issa Remo. Kocak behauptet, dass er lange gar nicht gepeilt habe, wer dieser Sohn Firas Remo sei und dass er erst im Büro seines Vaters, also Issa Remo, bemerkt hat, mit wem er es da zu tun hat. Und trotzdem hat Kocak danach noch weitere Nachrichten mit den Remos ausgetauscht. Er hat zum Beispiel um Hilfe dabei gebeten, ein Video von ihm möglichst weit zu verbreiten. Später wurde er sogar auf eine Hochzeit der Remos eingeladen. Und zu all dem sagt Ferhat Kocak, das waren Fehler und dass er überfordert war von diesen Situationen und hat eine Konsequenz gezogen. Er will nicht mehr Mitglied im Innenausschuss des Bundestags sein.
2: Ja, und wie kann man dieses Statement nun einschätzen?
3: Das wirkt auf mich wenig überzeugend, muss ich ehrlich sagen. Aus folgenden Gründen. In Berlin sind die Remos ultra bekannt. Und dass jemand wie Ferhat Kocak, der sich nur der Neuköllner nennt, das nicht gewusst haben will, kann ich mir beim besten Willen nicht vorstellen. Speziell nicht, weil er sich ja auch im Innenausschuss explizit mit organisierter Kriminalität befasst. Auch dieses wiederholte Fehler machen, wie er es nennt, dann aber doch wieder Kontakt pflegen. Das ist zu allermindest mal sehr naiv, definitiv aber ist fragwürdig, ob es da wirklich einen echten Cut mit den Remos gab. Wirklich gut überprüfen können wir die Sache aber leider nicht, weil wir auch keine Antworten auf unsere Anfragen an Ferhat Kocak bekommen. Insofern konnten wir das auch alles nur so in der Zeit heute lesen.
2: Informationen von unserem Reporter in Berlin, Jan-Frederik Willems. Der Tankrabatt in Deutschland ist wieder da. Wir berichten den ganzen Tag. Seit heute gilt die staatlich subventionierte Steuersenkung sogar 3 Monate lang. Dafür wird die Energiesteuer auf Diesel und Benzin gesenkt. Dennoch dürften die Spritpreise im Nachbarland Tschechien günstiger bleiben und viele Autofahrer aus der Grenzregion anziehen. Auch die tschechische Regierung wird ab heute aktiv. Sie senkt Steuern und setzt wieder auf einen Preisdeckel. Außerdem ist dieses Mal eine Übergewinnsteuer für Raffinerien geplant. Marianne Allweis.
4: Mitte Juli wurde sie abgeschafft, heute ist sie zurück. Tschechien setzt wieder auf eine staatliche Regulierung von Benzin und Diesel, zunächst für einen Monat. Die Preisobergrenze wird für jeden Tag festgelegt und am Tag vorher bekannt gegeben. Für diesen Donnerstag liegt sie für Diesel bei umgerechnet 1,97 Euro, für Benzin bei 1,88 Euro.

0: Er rechnet aus dem Durchschnitt der Großhandelspreise plus einer maximalen Marge für Händler von umgerechnet 8 Cent pro Liter. Darüber hinaus wird die Verbrauchssteuer auf Diesel um knapp 8 Cent gesenkt auf das EU-Minimum. Im Gegenzug will Tschechien eine Übergewinnsteuer für Raffinerien einführen. Sie soll für 2026 und 2027 gelten und die Hälfte des Anstiegs der Bruttomargen im Vergleich zu 2025 abschöpfen. Die rechtspopulistische Regierung unter Premier Andrej Babiš erklärte, ihre Maßnahmen hätten sich im Frühjahr bewährt. Die Opposition und Ökonomen hinterfragen das. Der Preisdeckel führe zu einer Angleichung der Spritpreise im ganzen Land. Die Steuersenkung sei teuer und nicht nachhaltig. Benzin und Diesel sind in Tschechien meist günstiger als in Deutschland. Das Tankstellennetz ist dicht, die Konkurrenz groß. Die Steuern auf Kraftstoffe sind niedriger als die deutschen, so wie die Einkommen auch.
1: Informationen aus Prag von Marianne Allweis. Mehr als 700 Millionen Kameras, die durch KI und Gesichtserkennung vernetzt sind. Digitale Beobachtung im Internet. China betreibt das umfassendste Überwachungssystem der Welt. Wozu es da ist, wie es funktioniert und welche Lücken es womöglich gibt, Christoph Kober ist diesen Fragen nachgegangen.
2: Eine Straßenkreuzung im Osten Pekings. Auf 8 Spuren überschneidet sich der Verkehr. Wer hier an der Ampel wartet, tut das unter mehr als einem Dutzend Kameras pro Fahrtrichtung. Die filmen Autos, Radfahrer, Fußgänger und was sonst an der Kreuzung los ist. Überwachung, offensichtlich und verborgen, ist Alltag in China. Sie macht unser Leben sicherer und bequemer. Ich habe noch keine schlechten Erfahrungen damit gemacht. Die Technologie wird sehr ausgereift eingesetzt. Dank ihr fühle ich mich sehr sicher, wenn ich aus Peking in andere Städte reise. Sagt etwa die 28-jährige Xiao Ying. Zwischen 700 und 800 Millionen Kameras im öffentlichen Raum soll es laut Schätzungen in der Volksrepublik geben. Sie dokumentieren das Geschehen auf Straßen und Plätzen und registrieren, ob Menschen etwa ihren Müll in die falsche Tonne werfen, per Gesichtserkennung. Massentauglich hat China die Technologie dort gemacht, wo es vor allem um Kontrolle geht, im nordwestlichen Xinjiang. 2014 erklärt Staats- und Parteichef Xi Jinping Xinjiang zum Testgelände für neue Arten der Überwachung, lässt Daten sammeln aus Kameras, WLAN-Routern, an Polizeicheckpoints, durch Gesichtserkennung oder Programme, die Menschen am Gang registrieren. Und rechtfertigt das mit dem Kampf gegen Terror. Zuvor hatte es in mehreren Teilen des Landes Anschläge gegeben. Heute ist die Technologie Alltag für viele Menschen in China. Dabei geht es nicht nur um Kontrolle, sagt Genia Kostka, die das Institut für China-Studien an der Freien Universität Berlin leitet.
3: Damit will eigentlich China zeigen, wir sind ein sehr effizienter Staat. Wir sorgen für euch. Man denkt immer, Überwachung ist so das Hauptmittel. Ich glaube aber eher, dass man versucht, die Bürger einzukaufen fast.
2: Und viele empfinden es als bequem, wenn Flug- oder Bahntickets mit dem Gesicht des Inhabers verknüpft sind, wenn sich Überweisungen mit einem Blick in die Smartphone-Kamera erledigen lassen. Das geht auch in Deutschland. Der Unterschied? Datenschutz. Zum Beispiel bei großen Tech-Firmen.
3: Wenn man sich anguckt, wie man bezahlt, es landet ja dann bei Firmen wie Alibaba. Mittlerweile gibt es aber Gesetze, wo die Polizei sagen kann, die Person bedroht die nationale Sicherheit. Und dann kann und muss auch Alibaba die Daten zu dieser individuellen Person der Polizeibehörde geben.
2: Sagt die Sinologin Kostka. Die Frage nach den eigenen Daten stellen die meisten in China nicht. Was soll schon passieren, wenn man unbescholten ist, so die vorherrschende Meinung. Chinas Überwachungsapparat funktioniert, auch dank einer Technologie, die beides ermöglicht, Bequemlichkeit für die Bevölkerung, umfassende Kontrolle für den Staat.
1: Soweit Christoph Kober. 5:55. Zum heutigen Welttag des Kaffees reisen wir jetzt dorthin, wo alles begann. Wenn Sie die absolute Luxusklasse in der Tasse suchen, dann landen Sie unweigerlich im Jemen. Kenner zahlen für jemenitischen Kaffee Spitzenpreise. Er gilt als einer der komplexesten, faszinierendsten und schlichtweg besten Kaffees der Welt. Aber stimmt das überhaupt? Und wie schafft es ein von Krisen geschütteltes Land so ein flüssiges Gold, wenn man so will, zu produzieren? Anna Osius.
4: Wenn der Jemen in den Nachrichten auftaucht, dann meist wegen Krieg und Konflikten. Im ärmsten Land der arabischen Halbinsel herrscht seit Jahren Krieg. Das Leid der Zivilbevölkerung ist riesig. Doch der Jemen ist auch landschaftlich wunderschön und berühmt für seinen Kaffee. Nicht umsonst gibt es im Jemen die Stadt Mokka, nach der das gleichnamige Getränk benannt ist. Das schwarze Gebräu aus dem Jemen gilt als eine der besten Hochland-Kaffeesorten der Welt. Eigene Röstereien versuchen, den jemenitischen Kaffee weltweit zu vermarkten, scheitern aber oft am Export. Ein ganz besonderes Getränk ist der sogenannte Kische, ein traditionelles jemenitisches Gebräu, das aus den getrockneten Schalen der Kaffeekirsche anstatt der Kaffeebohnen aufgebrüht wird. Es wurde von den Jemeniten entwickelt, weil die wertvollen Kaffeebohnen für den Export bestimmt waren. Die Schalen der Kaffeekirschen werden oft mit Gewürzen wie Ingwer, Zimt oder Kardamom aufgekocht, was den Geschmack nochmal verfeinern soll. Er erinnert eher an einen würzigen Schwarztee als an einen klassischen Kaffee. Wach machen soll der jemenitische Kaffeeersatz dennoch.
1: Der Bericht von Anna Osius. Und wir reisen aus dem Kaffeeland zurück nach Deutschland, genauer gesagt nach Mitteldeutschland. Diana Weiß im MDR Aktuell Wetterstudio kann uns sagen, ja, wie die Temperaturen gerade in Mitteldeutschland sind.
5: Da sind wir nochmal im sehr warmen Bereich, 20 bis 25 Grad. In Arnstein in Sachsen-Anhalt sind es sogar 29 Grad zur Stunde. Also da haben wir es schon nochmal mit Sommertemperaturen am Nachmittag zu tun, weil auch an anderen Orten wird das noch ein bisschen höher gehen. In Sachsen dazu mit sehr viel Sonnenschein. In Thüringen und Sachsen-Anhalt, da müssen alle, die nach Westen gucken, schon ein paar Wolken angucken, aus denen es am Nachmittag vor allem an der Grenze zu Hessen auch schon mal tröpfeln kann. Auch im Harz sind dann ein paar Schauer möglich. Am Abend wird das mehr. Da kommt von Westen her die Schauer immer weiter ins Land hinein. Und in der Nacht gibt es dann doch in Thüringen und Sachsen-Anhalt immer mal Regen. In Sachsen wird das morgen erst tagsüber ankommen und nicht allzu kräftig. Also da tröpfelt es eher mal vor sich hin. Sieht aber eben recht grau aus.
1: Der Blick aufs Wetter mit Diana Weise. Dankeschön.
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1: Wie können Unternehmen auf den angespannten Arbeitsmarkt reagieren? Unsere Reporter haben das Unternehmen Kraftwerk in Halle besucht, das dort seinen Firmensitz von Regensburg nach Halle verlegt hat. Warum? Dazu mehr in 20 Minuten. Und einen Kommentar zum Thema Verkehrswende hören Sie auch ebenfalls nach den ausführlichen Meldungen.
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9: Um 13.30 Uhr mit Alexander Terhorst. Der von Bundesfinanzminister Lars Klingbeil vorgelegte Entwurf für eine Zuckersteuer ist offenbar gestoppt worden. Wie mehrere Medien berichten, hat das Kanzleramt sein Veto eingelegt. Die Vorschläge wichen von den bisherigen Plänen ab und seien nicht mehrheitsfähig. Klingbeil hatte seinen Entwurf gestern an die Ministerien geschickt. Den Plänen zufolge sollten alle Getränke mit mehr als 5 Gramm Zucker pro 100 Milliliter besteuert werden. Erwartet werden Einnahmen von rund 1 Milliarde Euro pro Jahr. Der Bund der Steuerzahler hat erneut Steuergeldverschwendung in Ländern und Kommunen angeprangert. In seinem neuen Schwarzbuch werden 100 Fälle aufgelistet. So seien in Halle die Kosten für das in Bau befindliche Zukunftszentrum von 200 auf 277 Millionen Euro gestiegen. In Thüringen wird unter anderem die linke Mühlenbrücke am Hohenwarte-Stausee und in Sachsen das teure neue Corporate-Design von Leipzig inklusive Stadtlogo kritisiert. Beschäftigte in Deutschland gehören beim Einsatz künstlicher Intelligenz zur weltweiten Spitzengruppe. Das geht aus einer Untersuchung des Technologiekonzerns HP hervor. Danach nutzen 49% der Arbeitnehmer im Berufsalltag schon sogenannte KI-Agenten, die eigenständig komplexe Aufgabenketten ausführen. Bei IT-Entscheidern und Führungskräften seien es mehr als 60%. Zugleich befürchteten 43% der KI-Nutzer, durch künstliche Intelligenz oder Kollegen mit größerer KI-Expertise verdrängt zu werden. Nach der gewaltsamen Auseinandersetzung im Cockpit eines Fly-Dubai-Flugzeuges haben die Vereinigten Arabischen Emirate Ermittlungen eingeleitet. Den Behörden zufolge sollen Hergang und Hintergründe des Vorfalls in dem emiratischen Flugzeug geklärt werden. Nach israelischen Angaben hatte ein aus dem Oman stammender Co-Pilot auf dem Flug von Dubai nach Tel Aviv auf den Piloten eingestochen. Israel sprach anschließend von einem versuchten dschihadistischen Terroranschlag. Die drei Bundesländer mit der ältesten Bevölkerung liegen alle in Ostdeutschland. Wie das Thüringer Landesamt für Statistik mitteilte, sind die Menschen im Freistaat am drittältesten. Auf dem vorletzten Platz landete demnach Mecklenburg-Vorpommern. Schlusslicht sei Sachsen-Anhalt mit einem Durchschnittsalter von 48,4 Jahren. Nach Angaben der Statistiker ist Hamburg das Bundesland mit der jüngsten Bevölkerung. Der Durchschnittswert liegt hier bei gut 42 Jahren. Das waren die Nachrichten. Das Wetter, die Temperaturen von 13 Uhr. In Artern wolkig 22 Grad, Dresden leicht bewölkt 21. Eisenach bedeckt 21, Erfurt wolkig 21. Auch in Garderlegen wolkig bei 21 Grad, Hoyerswerda wolkig 23. Magdeburg wolkig 22, Neuhaus wolkig 19. Oschatz wolkig 24 Grad, Plauen wolkig 21, Wernigerode wolkig 24 und in Wittenberg 22 Grad. Die Vorhersage heute Nachmittag teilweise heiter, von Westen her mehr Wolken, kaum Schauer, 22 bis 27 Grad. Nachts in Thüringen und Sachsen-Anhalt dann Regen. Die Werte sinken auf 15 bis 7 Grad. Morgen viele Wolken, gebietsweise Regen, teilweise auch aufgelockert bei 16 bis 21 Grad. Und am Sonnabend gebietsweise Frühnebel, dann wechselnd bewölkt mit Sonne, trocken und warm. MDR aktuell Verkehrsdienst. A2 Richtung Berlin zwischen Adler-Ingersleben und Alsleben stockender Verkehr an einer Baustelle, 10 Minuten länger. A2 Richtung Hannover zwischen Lehrte und Kreuz Hannover Ost befindet sich eine ungesicherte Unfallstelle auf der rechten Fahrspur. A4 Richtung Dresden zwischen Merane und Glauchau Ost, Stau an einer Tagesbaustelle. A9 Richtung Berlin, die Auffahrt Halle, hier liegt ein Rad auf der rechten Fahrspur. A13 Richtung Dresden zwischen Freiwalde und Lübbenau, Stau wegen Bauarbeiten. Im Landkreis Nordsachsen ein Unfall, die Straße zwischen Luppa und Wermsdorf ist gesperrt. Geblitzt wird auf der A9 Richtung Berlin zwischen Eisenberg und Reußig sowie am Dreieck Potsdam. Auf der A38 Richtung Leipzig zwischen Hallbad Heiligenstadt und Leinefelde-Worbis und auf der A71 Richtung Sangerhausen zwischen Rentwertshausen und Meiningen Süd. Soweit der MDR aktuelle Verkehrsdienst, die Zeit 13.34 Uhr.
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1: Mit Astrid Wulff im Studio einen schönen Donnerstagnachmittag Ihnen. Das Deutschland-Ticket wird ab Januar noch einmal teurer. Es wird dann rund 67 Euro im Monat kosten. Gestartet ist es ja bekanntlich bei 49 Euro. Vorgesehen war das Ticket für die breite Bevölkerung für deutschlandweites Bahnfahren noch dazu günstiger als viele Monatskarten. Es sollte ein echter Motor für die Verkehrswende werden, ein Anreiz, das Auto stehen zu lassen. Doch wer dieses Ticket immer teurer macht, tritt auf die Bremse, kommentiert Katja Janssen aus der ARD-Klimaredaktion.
10: Am Ende kommt's eben doch auf den Preis an. Spüren viele gerade an der Tankstelle. Irgendwie gibt's so Grenzen, ab da denkt man, nee, das geht nicht. Und diese Grenzen gibt's auch beim ÖPNV. Auch der ist vielen zu teuer. Aber es gibt ja Rettung, das Deutschland-Ticket. Knapp 50 Euro hat es anfangs gekostet. Studien zeigen, dieser Preis war für die Mehrheit okay. Aber je höher der Preis, desto weniger Akzeptanz. Inzwischen finden viele das Ticket zu teuer. Greenpeace prognostiziert, für ein wirklich gutes Verhältnis von Kosten und Nutzen müsste es eher bei rund 30 Euro liegen. Ja, das wird wohl nix, denn statt günstiger wird's zum Jahreswechsel wieder teurer. Die Kosten zum Beispiel für Personal und Energie sind gestiegen, die Zuschüsse von Bund und Ländern bleiben gleich und das, was dann noch fehlt, zahlen die Kundinnen und Kunden. Wobei, gestiegene Energiekosten, da hilft doch auch gerne mal der Staat. Zum Beispiel mit dem neuen Tankrabatt. Von jetzt bis Ende Dezember gilt der und Bund und Länder geben jeweils rund 1,25 Milliarden Euro dafür aus. Für 3 Monate. Fast so viel, wie sie im Jahr fürs Deutschland-Ticket zahlen und wo angeblich nicht mehr geht. Und genau damit treten sie voll auf die Bremse. Natürlich macht es inmitten hoher Energiepreise Sinn, Menschen in ihrer Mobilität zu unterstützen. Die Frage ist nur, muss es dann ein flächendeckender Tankrabatt für fossilen Sprit sein? Oder wäre nicht genau dieser Moment die Chance, die dringend nötige Verkehrswende mal so richtig voranzutreiben? Das Deutschlandticket kann das leisten, haben wir schon gesehen. Studien zeigen, als das Ticket kam, gab es dadurch bis zu ein Viertel mehr Fahrten im ÖPNV. Autos blieben öfter stehen, Millionen Tonnen CO2 wurden eingespart und viele Menschen, für die Bahnfahren vorher zu teuer war, wurden plötzlich mobil. Das Deutschlandticket ist belegbar wirkungsvoll für Menschen und Klima. Wer jetzt den Preis hochsetzt, verliert diese Wirkung. Es ist Zeit, den Fuß von der Bremse zu nehmen und dieses Ticket nicht immer teurer zu machen.
1: Ein Kommentar war das von Katja Janssen um 13.37 Uhr. In Marokko, da gab es noch nie eine Frau an der Regierungsspitze, aber nun ist es offenbar soweit. König Mohammed VI. Hat gestern Fatima Ezzara El-Mansouri zur Premierministerin ernannt. Die 50-jährige Juristin war bereits erste Bürgermeisterin von Marrakesch und als Ministerin unter anderem für den Wohnungsbau zuständig. Sie hat die Partei für Authentizität und Modernität mitgegründet. Bei den Parlamentswahlen in Marokko in der vergangenen Woche bekam die Partei die meisten Stimmen. Anne Bayer stellt die neue Premierministerin vor.
11: Dies ist ein wahrhaft historischer Moment, sagt Fatim Zahra Mansouri, als sie als frisch gebackene Regierungschefin von Marokko vor die staatlichen Medien tritt. Zum ersten Mal in der Geschichte unseres Landes übernimmt eine Frau die Verantwortung für die Führung der Regierung. Das erfüllt nicht nur mich, sondern alle marokkanischen Frauen mit Stolz. Am Dienstag hatte König Mohammed VI. Die Politikerin der Mitte-Rechts-Partei PAM, die Partei für Authentizität und Modernität, zur Regierungschefin ernannt. Ihre Partei hatte bei der Parlamentswahl vergangene Woche die meisten Stimmen erhalten. Auf den Straßen von Marrakesch wird die Ernennung von El-Mansouri ausgelassen gefeiert, wie es auf dem marokkanischen Online-Portal Hespress zu sehen ist. Zu dieser Stadt hat die 50-Jährige eine enge Beziehung. Hier ist sie aufgewachsen und hier ist der Stammsitz ihrer seit langem sehr einflussreichen und bekannten Familie. Bereits mit 33 Jahren wurde sie, auch als erste Frau, Marrakeschs Bürgermeisterin. An sie richten sich nun hohe Erwartungen. Fatim Zahra Mansouri, Regierungschefin, wir vertrauen ihr. Die Frau wird gute Arbeit leisten. Und einen Gruß an alle marokkanischen Frauen, sowohl in Marokko als auch im Ausland. Und so Gott will, werden sie das Land weiterentwickeln. Wir freuen uns, wir haben auf diesen Tag gewartet. Möge Gott ihr helfen und sie ist immer noch so nett. Vor allem für die Frauen ist sie eine Hoffnungsträgerin. Fatim Zahra Mansouri ist Mutter von zwei Kindern, Rechtsanwältin und sie war in der scheidenden Regierung Ministerin unter anderem für Wohnungswesen. Als Politikerin hat sie sich immer für die Gleichberechtigung von Mann und Frau eingesetzt. So befürwortet sie zum Beispiel die Reform des marokkanischen Familienrechts, der Mudawana. Diese ist schon lange beschlossene Sache, aber die Umsetzung stößt nach wie vor auf Widerstand, vor allem aus traditionellen islamischen Kreisen. Ihre Ernennung empfindet sie selber als eine Art Empowerment für alle Frauen. Dies ist eine Botschaft an alle Frauen im Königreich. Wir werden gemeinsam als Gesellschaft daran arbeiten und gleichzeitig kenne ich als Frau die Lebensumstände der Frauen. Ohne eigene Mehrheit im Parlament liegen nun große Herausforderungen vor ihr. Zunächst muss sie eine Regierung bilden. Die Sondierungsgespräche haben bereits begonnen. Aber es geht auch darum, den Menschen und vor allem den jungen Menschen wieder mehr Perspektiven zu geben. Hohe Lebenshaltungskosten und Jugendarbeitslosigkeit sorgen derzeit für große Unzufriedenheit und Politikverdrossenheit. Die Wahlbeteiligung war mit 38% so niedrig wie noch nie. Hinzu kommt, nicht alle sind begeistert, nun eine Frau als Regierungschefin zu haben. Vor allem aus konservativen religiösen Kreisen gibt es Kritik. Wie solle eine Frau an bestimmten religiösen Riten und Zeremonien des Königs traditionellen teilnehmen können, heißt es dort. Doch allen Widerständen zum Trotz klar ist, Fatim Zahra Mansouri hat als erste Frau als Regierungschefin in Marokko schon jetzt Geschichte geschrieben.
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12: Damit 13.41 Uhr, Maxi Bayer im Studio. Schönen guten Tag. Nach der Entscheidung über den deutschen Bewerber für Olympische und Paralympische Spiele steht beim Deutschen Olympischen Sportbund die nächste wichtige Frage an. Es geht um die Führung des sportlichen Dachverbandes. Heute wurde nämlich bekannt, dass Präsident Thomas Weikert bei der Mitgliederversammlung am 5. Dezember in Frankfurt am Main nicht für eine weitere Amtszeit kandidieren wird. Holger Kühne.
13: Weikert steht seit 5 Jahren an der Spitze des DOSB. Nach dem Rücktritt von Alfons Hörmann hatte Weikert das Amt 2021 in einer vorgezogenen Wahl übernommen. Dem 64-Jährigen war es gelungen, den DOSB nach den turbulenten Jahren unter Hörmann sportpolitisch zu stabilisieren und danach eine deutsche Bewerbung um Olympische und Paralympische Spiele anzustoßen. Am vergangenen Samstag hatte die außerordentliche Mitgliederversammlung des DOSB mit Weikert als Präsidenten München als Kandidaten für eine Bewerbung um künftige Sommerspiele gewählt. Mögliche Nachfolger sind der Unternehmer Michael Mronz, der seit 3 Jahren auch Mitglied im Internationalen Olympischen Komitee ist, sowie Martin Engelhardt, aktuell Präsident der Deutschen Triathlon-Union.
12: Jürgen Klopp will heute Abend mit der deutschen Fußballnationalmannschaft den ersten Sieg einfahren. In München geht es um 20.45 Uhr in der Nations League gegen Serbien. Fußballfans müssen da heute Abend durchaus aufmerksam sein, denn durch den 44-Mann-Kader des Bundestrainers darf ab heute, wenn man so möchte, Team 2 ran. Und da werden einige mit dabei sein, die man vorher noch nie im Trikot der Nationalmannschaft gesehen hat.
14: Wir wollten diesen Schnitt machen und ich will auch diese Jungs mal sehen, wenn die Platz hier schon nicht da sind. Das muss ich auch sehen. Es können Verletzungen kommen in der Zukunft, es können sonstige Dinge passieren. Ich muss auch mal sehen, wie es ist, wenn ich die immer dabei sind, wenn die da sind. Sondern wir müssen mal gucken, wie so eine Truppe neue zusammengemischt aussieht. Und das tun wir gerade. Und es ist nichts gegen irgendjemand. Es ist einfach nur, wir müssen auf alle Eventualitäten vorbereitet sein. Und wir wollen alle die Plattform geben, die sie verdienen.
12: Das sagt Bundestrainer Jürgen Klopp und einer dieser 9 ist Mika Bauer. Hier in Mitteldeutschland ist der kein Unbekannter. Schauen wir mal zurück in den Mai des vergangenen Jahres. Da erzielte Bauer ein Tor für Dynamo Dresden beim 3:0 gegen Unterhaching im bislang letzten Drittligaspiel der SGD. Heute könnte er dann zum Nationalspieler werden. Tim Brockmeier.
15: Mika Bauer, 22 Jahre, spielt am liebsten im zentralen Mittelfeld, auf dem Flügel geht aber auch. Geboren in Salem am Bodensee, seit dieser Saison bei Celtic Glasgow unter Vertrag, davor beim SC Paderborn, zweite Liga. Machte letzte Saison dort 33 Spiele und 6 Scorer, dann rief Celtic an und Bauer ging nach Schottland. Wurde dort direkt Stammspieler, kam auch in der Quali zur Champions League zum Einsatz und nachdem die verpasst wurde, auch in der Europa League. Mika Bauer stammt aus einer Familie, die sportlicher nicht sein könnte. Bruder Kimi spielt in der U19 des SC Freiburg, Schwester Chiara spielt Handball und war früher Jugendnationalspielerin. Und Papa Markus ist wohl noch der größte Name in der Familie, wurde 2007 mit der Handballnationalmannschaft Weltmeister.
12: Im dritten Anlauf soll es endlich klappen mit dem Meistertitel für die Dresden Monarchs in der German Football League. Die große Show des American Footballs hierzulande, der GFL Bowl, steigt am Samstag im Dresdner Rudolf-Habich-Stadion. Und wie schon in den letzten beiden Jahren treffen die Dresdner auf die Potsdam Royals. Im Vorjahr, da mussten sie sich bei der Heimpremiere im Finale den Potsdamern geschlagen geben. Nun soll es im Duell der beiden besten deutschen Mannschaften im Football klappen. Über 20.000 Fans werden im Rudolf-Habich-Stadion mit dabei sein. Und derzeit wird die Arena des Zweitligisten Dynamo Dresden für das Football-Finale hergerichtet. Torben Dill, Geschäftsführer der German Football League.
16: Wir sind seit Montag hier. Wir sind noch bis Samstag fleißig, sage ich jetzt mal. Aber die Feldmarkierungen laufen jetzt sozusagen in den Endzügen. Die LED-Banden kommen, die mobile Bühne ist schon aufgebaut. Morgen wird das Feuerwerk vorbereitet und dann gibt es noch die Generalprobe. Wir haben eine Football-Community vor Ort, die letztes Jahr bewiesen hat, dass sie so ein großes Ereignis stemmen kann und das Stadion, gerade die Stadiongesellschaft, macht uns hier unfassbar viel möglich, dass wir ein Event erleben können, was wir sonst wahrscheinlich nirgendwo anders erleben könnten.
12: Und das gibt's dann Samstag, 18 Uhr, da geht's nämlich los in Dresden. Unter anderem hier bei MDR Aktuell werden wir live von dort berichten.
1: 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Es ist 13.45 Uhr und das ist unser wichtigstes Thema. Die von SPD-Finanzminister Klingbeil angestrebte Zuckersteuer liegt wohl vorerst auf Eis. Mehrere Medien berichten, das Kanzleramt habe sein Veto eingelegt, weil der gestern vorgelegte Vorschlag von bisherigen Plänen abweiche. Weitere Meldungen mit Alexander Terhorst.
9: Norwegen sieht sich für Gaslieferungen im kommenden Winter gut gerüstet. Der staatliche Betreiber Gassco teilte mit abgeschlossenen Wartungsarbeiten und einem gut funktionierenden Transportsystem könne der norwegische Festlandsockel die Nachfrage aus Europa decken. Norwegen ist seit der russischen Invasion in der Ukraine im Jahr 2022 zum größten Gaslieferanten Europas aufgestiegen und deckt rund 30% der Nachfrage der EU und Großbritanniens. In Sachsen-Anhalt warnt der Landesrechnungshof vor finanziell harten Zeiten. Nach seinen Angaben sind in den vergangenen 6 Jahren fast 5 Milliarden Euro neue Schulden gemacht worden. Damit habe sich das Verschuldungstempo seit Einführung der Schuldenbremse im Jahr 2020 deutlich erhöht. In Jena können die Einwohner ab sofort über die Vorschläge für das diesjährige Bürgerbudget abstimmen. Nach Angaben der Stadt stehen 34 Projekte mit einem Gesamtvolumen von rund 227.000 Euro zur Wahl. Das Wetter heute Nachmittag: heiter, von Westen her zunehmend bewölkt, kaum Schauer, 22 bis 27 Grad. Nachts dann in Thüringen und Sachsen-Anhalt Regen, 15 bis 7 Grad die Tiefstwerte. Morgen viele Wolken, gebietsweise Regen, teilweise auch aufgelockert bei 16 bis 21 Grad. NDR aktuell Verkehrsdienst. A2 Richtung Berlin zwischen Allerengersleben und Alsleben, stockender Verkehr an einer Baustelle. Eine ungesicherte Unfallstelle auf der A2 Richtung Hannover zwischen Lehrte und Kreuz Hannover Ost. A4 Richtung Dresden zwischen Merane und Glauchau Ost, Stau an einer Tagesbaustelle. A9 Richtung Berlin in der Auffahrt Halle liegt ein Rad. A13 Richtung Dresden zwischen Freiwalde und Lübbenau, Stau wegen Bauarbeiten. Und ein Unfall im Landkreis Nordsachsen, die Straße zwischen Lupa und Wermsdorf ist gesperrt. Geblitzt wird auf der A9 Richtung Berlin am Dreieck Potsdam, auf der A38 Richtung Leipzig zwischen Halbert Heiligenstadt und Leinefelde-Worbis. Soweit der MDR aktuell Verkehrsdienst, 13.48 Uhr.
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1: In Sachsen-Anhalt gab es im September etwas weniger Arbeitslose als noch im August. Das geht aus den aktuellen Zahlen der Arbeitsagentur für Sachsen-Anhalt hervor. Die Arbeitslosenquote liegt demnach aktuell bei 8%. Über dem Landesschnitt liegt Halle. Zwar ist auch hier die Arbeitslosenquote im Vergleich zum Vormonat gesunken, sie beträgt aber immer noch 10%. Und gleichzeitig suchen viele Unternehmen dringend Fachkräfte. Wie das deutschlandweit tätige Unternehmen Kraftwerk mit Sitz in Halle auf den angespannten Arbeitsmarkt reagiert, haben sich Paul Fiedler und Marc Weirich vor Ort angesehen.
17: Die Türen des Fahrstuhls öffnen sich und der Blick aus dem Panoramasaal reicht weit über Halle. Am Weinberg Campus befindet sich einer der wichtigsten Standorte des Unternehmens Kraftwerk. Rund 150 der bundesweit 400 Beschäftigten arbeiten hier. Das Unternehmen entwickelt technische Lösungen für die Energie- und Wasserwirtschaft sowie für die Elektromobilität. Geschäftsführer Andreas Weber erklärt, warum er den Firmensitz von Regensburg hierher verlegt hat.
18: Weil wir in Halle perfekte Entwicklungsmöglichkeiten haben. Hier am Weinberg Campus, da merkt man, da entsteht was. Da haben wir ja so einen Gründergeist und den wollen wir gerne mitnehmen. Und außerdem haben wir hier eine perfekte Infrastruktur, gerade mit der Energiewirtschaft.
17: In Halle bildet Kraftwerk jedes Jahr 2 Azubis aus.
18: Wir reden hier über Informatik, wir reden hier aber auch über Studienabschlüsse, zum Beispiel dem Wirtschaftsingenieur, dem Wirtschaftsinformatiker, dem Mathematiker, auch den BWLer. Das ist für uns schwer, in Halle und Umgebung diese Menschen auch für uns passend zu finden.
17: Der Fachkräftemangel beschäftigt auch die Arbeitsagentur Sachsen-Anhalt Süd. Sorgen bereitet der Vorsitzenden der Geschäftsführung Simone Messner vor allem eine bestimmte Gruppe.
19: Also wir haben eine große Herausforderung bei den jungen Menschen, die wir natürlich nicht verlieren wollen auf dem Weg in die Berufsausbildung. Und das bereitet uns momentan so ein bisschen Sorge, weil wir eben spüren, dass Unternehmen Jugendliche nicht mehr übernehmen, wenn sie ausgelernt haben. Oder aber möglicherweise eben auch zögerlich sind bei der zur Verfügungstellung von Ausbildungsplätzen.
17: Bei Marco Gödecke hat es gepasst. Er schloss 2021 seine Ausbildung bei Kraftwerk ab und betreut inzwischen selbst Auszubildende am Standort. Bei vielen Schulabgängern beobachtet er ein wiederkehrendes Problem.
20: Vor allen Dingen Praktikanten, die haben teilweise gar keinen Informatikunterricht, weil es einfach ausfällt. Lehrermangel sind nicht da und können nicht ersetzt werden. Und dann ist es halt schon schwierig. Die Grundlagen müssen dann erstmal überhaupt beigebracht werden.
17: Der Fachkräftemangel bleibt eine der großen Herausforderungen für Unternehmen in Sachsen-Anhalt. Gelingt es, junge Menschen für Ausbildung und Beruf zu gewinnen, stärkt das langfristig auch den Wirtschaftsstandort Halle.
1: Soweit Marc Weirich. Jetzt schauen wir in den beschaulichen Ortsteil Halsbach in Freiberg. Dort hat sich das Gasthaus zwei Fragen gestellt. Wie können wir weniger Essen verschwenden? Und wie können wir unsere Speisen direkt an die Leute bringen? Die Antwort: Das frisch gekochte Essen wird in Behälter abgepackt und landet in speziellen Automaten. Die Betreiber des Gasthauses haben diese Restaurantautomaten selbst entwickelt. Mittlerweile werden sie deutschlandweit von Restaurants genutzt. Wie diese Automaten funktionieren, hat unser Reporter Lukas Meister in einem Selbsttest ausprobiert.
0: Die Automaten sehen aus wie jeder herkömmliche Snackautomat am Bahnhof. Ich sehe verschiedene Plastikbehälter, die mit Mango-Curry, Nudel-Brokkoli-Auflauf oder einer marokkanischen Spezialität befüllt sind. Das ist das Angebot für heute. Neben dem Automaten steht Odette Lamrisny, die Betreiberin des Gasthauses und Mitgründerin der Restaurantautomaten. Sie selbst unterhält 8 Automaten in der Region, zum Beispiel in einem Gewerbegebiet oder an der TU Bergakademie. 20 weitere stehen verteilt in Deutschland, auf Campingplätzen, in Hotels oder Büros.
21: Aus der Not die Tugend machen. In Corona-Zeiten hatten wir ja alle Gastronomen sehr viel Zeit. Und wir haben gesagt, irgendwo muss es doch eine Möglichkeit geben, für alle Gastronomen etwas zu entwickeln, was halt alle hilft. Und zwar aber auch von kleinsten Gastronomen bis zum Großen.
0: Im Inneren der Automaten werden die Speisen gekühlt. Über ein Display kann das Wunschessen ausgewählt werden. Gezahlt wird digital per Karte oder Handy. Eine KI in den Automaten gibt unter anderem Empfehlungen, welches Essen gerade passt. Zum Beispiel Suppen, wenn Regen angesagt ist, oder Salate, wenn es warm wird. Mit einer selbstentwickelten App kann das Essen von Kunden sogar reserviert werden.
22: Ja, dann checken wir es jetzt mal aus. Würde mich jetzt zum Beispiel für einen Curry entscheiden.
21: Genau.
22: Dann drücke ich jetzt einfach drauf, richtig?
21: Ja, genau. Einfach draufdrücken, zur Zahlung fortfahren. Und schon geht's los. Der Lift fährt an die richtige Position, holt dann das Gericht ab und bringt es dann zur Erhitzungsstrecke.
0: Das Erhitzen dauert zwischen 90 Sekunden und 3 Minuten.
22: Also das Curry haben wir jetzt erstmal. Was würde denn noch alles in den Automaten reingehen?
21: Also ganz, ganz viel. Einmal die komplette Speisekarte von Restaurants, von Salaten, Suppen, Eintöpfe, klassisch Sauerbraten, Rinderroulade, bis hin zu Geschnetzelten und natürlich auch das Dessert.
0: Und wie schmeckt es?
22: Also von außen fasst sich's warm an, ist auch noch warm, ein bisschen weich, aber ansonsten Curry.
0: Das Automatengeschäft läuft gut, sagt Odette Lamrisny. Erst kürzlich seien 2 Universitäten in den USA auf den Geschmack gekommen und wollen die Automaten ausprobieren. Sie können für ein paar hundert Euro gemietet oder für einen 4- bis 5-stelligen Betrag gekauft werden. Und das Geschäft geht weiter. Mittlerweile gibt es auch Pizza-Automaten und ein Modell für den Abwasch von Mehrwegbehältern, made in Freiberg-Halsbach.
1: Und Lukas Meister berichtete. Sie wohnen in Halle-Neustadt in heruntergekommenen Wohnungen. Aber jetzt gibt es für die 250 Mieter am Südpark Grund für Hoffnung. Ein neuer Investor will nun aufräumen und die Wohnungen wieder in Schuss bringen. 3/4 sind unbewohnt, denn hier gibt's Schimmel, Mängel und Ungeziefer. Der Eigentümer, die DEGAG, ist pleite und es wurde mittlerweile nun ein Investor gefunden. Und damit gibt es auch frisches Geld. Aber wird's jetzt wirklich besser? Chiara Svensson war bei der Mieterversammlung dabei.
23: Um die 40 Menschen haben sich in einer kleinen Event-Location im Südpark versammelt. Mit drängenden Wünschen.
24: Eine ordentliche Verwaltung, die auch was macht, die eine ordentliche Abrechnung zum Jahresende für die Betriebskosten bringt,
23: sagt eine ältere Mieterin. Eine junge Mutter wiederum wünscht sich,
25: dass die Kinder da spielen können, dass da kein Sperrmüll mehr liegt, dass da Gras, also alles gemäht wird.
23: Mit der Veranstaltung will Benjamin Spieler, Geschäftsführer der SIM-Gruppe, um einen Vertrauensvorschuss bitten. Das Zwickauer Unternehmen verwaltet die Häuser schon länger. Doch weil kein Geld da war, wurde wenig getan. Das soll sich jetzt ändern.
26: Das heißt, wir werden hier Geld investieren, ne, in die monatliche Bewirtschaftung, auch wieder in die Reparaturen, in die Sanierung auch von einzelnen Wohneinheiten.
23: Am Ende gibt es zwar Applaus, doch viele Mieter sind weiterhin skeptisch.
27: Die werden uns weiter belügen und betrügen, wie sie vorher gemacht haben. Es wird nichts passieren.
28: Ich sehe es erst, wenn es passiert. Dann kann ich sagen, ja, vielleicht, aber so ist noch alles skeptisch.
23: Zu oft haben die Menschen hier neue Investoren erlebt, ohne dass sich grundlegend etwas verbessert hätte.
1: Chiara Svensson berichtete aus Halle. Six Flags Magic Mountain. Das ist ein Freizeitpark in Kalifornien, der schon für einige Negativschlagzeilen gesorgt hat. Im Kern geht's da um die beliebte Achterbahn X2. Die wird jetzt dauerhaft geschlossen. Und der Grund dafür sind Klagen und Medienberichte, wonach Fahrgäste nach der Fahrt Hirnverletzungen erlitten hätten. Es gab sogar 2 Todesfälle. Gabi Biesinger berichtet.
29: So klingt das, wenn man mit rund 120 Stundenkilometern rückwärts etwa 65 Meter in die Tiefe stürzt. No way! Oh!
2: my God, what is happening?
29: Die X2-Achterbahn im Freizeitpark Six Flags Magic Mountain in Kalifornien galt als besondere Attraktion. Jedes Jahr suchte rund 1 Million Menschen den Nervenkitzel, den Videos im Netz dokumentieren. Doch die hohen Geschwindigkeiten, bei denen die Fahrgäste mit 360-Grad-Drehungen in ihren Sitzen durch die Luft geschleudert wurden, hatten Folgen.
3: Court cases alleging serious brain injuries from X2 date back years.
29: Seit Jahren hatte es immer wieder Gerichtsverfahren gegeben, in denen Fahrgäste wegen erlittener Hirnschäden klagten. Eine Untersuchung des Fernsehsenders CNN förderte sogar 2 Todesfälle zutage.
4: A CNN investigation uncovered hospitalizations and even 2 deaths.
29: Von rund 400 Betroffenen im Laufe der Jahre ist die Rede.
4: In July alone, 2 riders ended up in the same emergency room suffering brain injuries 6 days apart.
29: Nachdem im Juli 2 Fahrgäste im Abstand von 6 Tagen mit Hirnverletzungen in derselben Notaufnahme gelandet waren, wurde die Achterbahn vorübergehend stillgelegt. Und soll nun für immer geschlossen bleiben, haben die Betreiber des Freizeitparks entschieden. Dabei hatten sie stets angeführt, das Fahrgeschäft habe regelmäßige Sicherheitstests bestanden und führe bei ordnungsgemäßer Nutzung nicht zu Schäden. Doch man habe erkannt, dass man das Vertrauen der Freizeitparkbesucher verloren habe und nach 20 Jahren nun die Stilllegung beschlossen.
5: While X2 consistently passed a multitude of safety tests, we have decided to close the ride because we see guest confidence affected.
29: Ann Hawley, die Mutter des damals 22-jährigen Christopher, der vor 4 Jahren nach einer X2-Achterbahnfahrt gestorben war, zeigte sich im US-Fernsehen erleichtert über den Schritt. Sie beklagte jedoch, das hätte viel früher passieren müssen, bevor ihr Sohn damals überhaupt in die Achterbahn hätte steigen können.
7: You know, relief that it finally gonna be gone forever. That ride should have been closed before Christopher had a chance to ride it.
29: Familie Hawley hat sich im August mit dem Freizeitpark auf einen Vergleich geeinigt im Gerichtsverfahren wegen des tödlichen Unfalls. Die Anwaltskanzlei, die Familie Hawley vertritt, bezeichnet die Schließung nun als unzureichend. Anwalt Timothy Loringer ärgert sich auch über die Begründung der Schließung, die mit dem Vertrauen der Besucher argumentiere und nicht mit dem Wunsch, Menschen vor Verletzungen zu bewahren.
8: The ride was closed because guest confidences had been affected, as opposed to a real desire to make sure that nobody is injured.
29: Die Kanzlei fordert staatliche Regulierungen sowie eine angemessene staatliche Aufsicht. Man könne sich nicht darauf verlassen, dass gewinnorientierte Unternehmen erst dann das Richtige täten, wenn bereits eine ausreichende Anzahl von Menschen zu Schaden gekommen sei. Es sei ein Unding, dass der Betrieb einer so gefährlichen Achterbahn fast 2 Jahrzehnte lang gestattet gewesen sei.
1: Kurz vor 2 haben wir es. Diana Weiß im MDR Aktuell Wetterstudio ist bereit für meine Fragen. Diana, morgens ist es ja relativ frisch und tagsüber dann aber doch nochmal über 20 Grad. Wie geht das zusammen und wie weit gehen die Temperaturen auseinander?
10: Also heute zum Beispiel Bad Lobenstein, Tiefstwert 4 Grad. Es war schon mehr so ein Oktoberwert und kühl. Aber jetzt sind wir da bei 22 Grad. Noch kälter war es heute früh in Morgenröte-Rautenkranz mit 2 Grad. Aber auch hier haben wir 21 Grad erreicht. Also die Sprünge sind schon enorm. Und in Sachsen-Anhalt gibt es durchaus auch mal 27 Grad in Könnern derzeit oder 29 Grad in Arnstein. Also der Nachmittag wird warm und zwar für alle, allerdings nicht mehr überall so sonnig. Von Westen her gibt es in Thüringen dann schon ein paar Schauerwolken.
1: Der Blick aufs Wetter mit Diana Weise. Dankeschön. Schauen wir auf die nächste halbe Stunde hier bei MDR Aktuell. Die EU-Innenminister beraten zur Migrationspolitik der EU. Hintergrund ist der Massenansturm von Flüchtlingen im Juli. Ein Thema hier bei uns und leere Gasspeicher. Sind die ein Grund zur Sorge oder ist das Panikmache? Auch der Frage wollen wir nachgehen. Jetzt aber erstmal die wichtigsten Themen im Überblick.
6: 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Um 14 Uhr mit Alexander Terhorst. Der von Bundesfinanzminister Lars Klingbeil vorgelegte Entwurf für eine Zuckersteuer ist offenbar gestoppt worden. Wie mehrere Medien berichten, hat das Kanzleramt sein Veto eingelegt. Die Vorschläge wichen von den bisherigen Plänen ab und seien nicht mehrheitsfähig. Klingbeil hatte seinen Entwurf gestern an die Ministerien geschickt. Den Plänen zufolge sollen alle Getränke mit mehr als 5 Gramm Zucker pro 100 Milliliter besteuert werden. Erwartet werden Einnahmen von rund 1 Milliarde Euro im Jahr.
2: Die SPD fordert bei der Pflege eine strukturelle Änderung. Der gesundheitspolitische Sprecher der SPD-Bundestagsfraktion, Christos Pantazis, sagte dem MDR, man dürfe sich nicht nur in Kürzungen ergießen. Die Pflegereform müsse eine stabile Perspektive bieten. Pantazis bekräftigte das Ziel der SPD, die privaten Anbieter zur Finanzierung mit heranzuziehen. Das Bundeskabinett hatte sich gestern auf eine erste Stufe der Pflegereform verständigt. Der Ausbau des Südabschnitts der Bahnstrecke Leipzig-Chemnitz wird etwa doppelt so teuer wie geplant. Wie die Deutsche Bahn mitteilt, wird jetzt mit rund 600 Millionen Euro kalkuliert. Der Anstieg komme durch Preissteigerungen und zusätzliche Planungskosten zustande. Der Bahnabschnitt zwischen Chemnitz und Geithain ist 37 Kilometer lang. Der Bau soll 2032 beginnen. Der Bund der Steuerzahler hat sein neues Schwarzbuch veröffentlicht. Darin werden 100 Fälle genannt, in denen Bund, Länder und Kommunen aus Sicht der Lobbyorganisation zu sorglos mit Steuergeldern umgegangen sind. Auch Fälle aus Mitteldeutschland sind dabei. Kritisiert werden unter anderem die hohen Kosten für das geplante Zukunftszentrum in Halle und die Ausgaben für das neue Stadtlogo von Leipzig. In Jena hat der erste Thüringer Luft- und Raumfahrttag begonnen. Die Landesentwicklungsgesellschaft sieht die Messe als Chance für mehr internationales Gewicht des Landes in der Branche. Geschäftsführer Andreas Krey sagte dem MDR, es gehe in der Raumfahrt strategisch weg von staatlichen Programmen hin zu mehr kommerziellen Themen. Außerdem ändere sich die europäische und die deutsche Sicherheitsstrategie. Die Neuverteilung gebe Thüringen die Möglichkeit, am Markt mitzuspielen. Das waren die Nachrichten. Das Wetter mit den Temperaturen von 13 Uhr. Auf dem Brocken wolkig bei 18 Grad, Chemnitz leicht bewölkt 23. Dresden leicht bewölkt 21, Eisenach bedeckt 21 Grad. Erfurt wolkig 21, Fichtelberg leicht bewölkt 18 Grad. Gera wolkig 23, Görlitz fast wolkenlos 23. In Halle wolkig bei 22 Grad, Leipzig wolkig 23. Magdeburg wolkig 22, in Meiningen wolkig bei 19 Grad. Die Vorhersage, nachmittags locker bewölkt, teilweise heiter, von der Rhön bis zum Harz zunehmend bewölkt und einzelne Schauer sind möglich. Höchstwerte 22 bis 27 Grad, im Osterzgebirge und der Oberlausitz mäßiger und böiger Südostwind. Nachts in Thüringen und Sachsen-Anhalt bedeckt und teilweise Regen, in Sachsen aufgelockert und trocken. Die Tiefstwerte in der Nacht 15 bis 10 Grad, in Sachsen bis 7. Morgen wechselnd bewölkt bis stark bewölkt, gebietsweise auch Regen. Anfangs in Ostsachsen Sonne, später auch von Westen her hier Auflockerungen, Höchstwerte 16 bis 21 Grad. Und am Samstag gebietsweise Frühnebel, dann wechselnd bewölkt mit Sonne, trocken und warm. MDR Verkehrsdienst. A2 Richtung Berlin zwischen Allerinnersleben und Alsleben. 4 Kilometer stockender Verkehr an einer Baustelle. A2 Richtung Hannover zwischen Lehrte und Kreuz Hannover Ost ist die rechte Spur nach einem Unfall blockiert. A9 Richtung Berlin, Höhe Halle, ist die Fahrbahn stark verschmutzt. A13 Richtung Dresden zwischen Freiwalde und Lübbenau Stau wegen Bauarbeiten. Im Landkreis Nordsachsen ist die Straße zwischen Lupa und Wermsdorf nach einem Unfall gesperrt. Geblitzt wird auf der A9 Richtung Berlin am Dreieck Potsdam und auf der A71 Richtung Sangerhausen zwischen Rentwertshausen und Meiningen Süd. Soweit der MDR Verkehrsdienst, die Zeit 14.04 Uhr.
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1: Durch den Nachmittag begleitet Sie Astrid Wulff. Ich grüße Sie. Heute war es wieder soweit. Der Bund der Steuerzahler hat sein neues Schwarzbuch über die Steuerverschwendung veröffentlicht. Auch in diesem Jahr listet der Verband wieder teure Fehlplanungen, überflüssige Bauprojekte und absurde Behördenentscheidungen auf. Oftmals wurden dabei Millionen an Steuergeldern verschwendet. Auch in Sachsen-Anhalt gibt es wieder gar einige krasse Fälle. So hat zum Beispiel die NABU-Stiftung Nationales Naturerbe ein Waldstück aus Steuergeldern bezahlt. Völlig überteuert. Beatrix Heike-Roth berichtet.
11: Stolberg im Harz. Das kleine Städtchen liegt idyllisch am Rande des Nationalparks. Nur ein paar Kilometer entfernt steht der Buchenwald, um den es geht. Die NABU-Stiftung Nationales Naturerbe möchte hier einen wilden Naturwald schaffen, erklärt Geschäftsführer Christian Unselt.
12: Wir brauchen Urwälder für morgen, um die Biodiversität zu bewahren, die in bewirtschafteten Wäldern nicht vorkommen kann.
11: Die NAWU-Stiftung kaufte die 1000 Hektar Buchenwald für insgesamt 31,8 Millionen Euro. Voll finanziert über Fördergeld, also Steuergeld. Zu viel, kritisiert Ralf Seibicke vom Bund der Steuerzahler Sachsen-Anhalt.
13: Ein wesentlicher Kritikpunkt ist, dass eine höhere Förderung bewilligt wurde als der Wert der Fläche, der gutachterlich bestätigt werden musste. Und die Abweichung beträgt immerhin 4,6 Millionen rund. Und es ist ungeheuerlich, dass das Ministerium diese Abweichung bewilligt hat.
11: Ein Gutachter der NABU-Stiftung hat als Verkehrswert 2,56 Euro pro Quadratmeter ermittelt. Beim Bund beantragte die Stiftung jedoch 3 Euro pro Quadratmeter. Der Preis, der mit dem Verkäufer vereinbart wurde. Christian Unselt von der NABU-Stiftung begründet es so.
12: Wir haben das Marktgeschehen in der Region uns angeschaut, andere Waldkäufe angeschaut und haben gesehen, dass deutlich höhere Preise gezahlt werden. Und dass deshalb der tatsächliche Marktwert höher ist als der Wert, den der Gutachter festgestellt hat.
11: Das heißt, die NABU-Stiftung hat sich über das eigene Gutachten hinweggesetzt und den Preis selber hochgesetzt und der Bund hat es bezahlt. Auch für Friederike von Beime vom Waldbesitzerverband Sachsen-Anhalt ein unverhältnismäßiger Preis.
14: Hier in dieser Gegend sind Verkäufe getätigt worden im Bereich von 2,60 Euro oder 2,50 Euro sogar eher der Wert ist, den wir hier erwartet hätten.
11: Eigentlich eine Marktverzerrung, denn auch andere Waldbesitzer hätten gern gekauft, aber nicht zu dem Preis.
1: Beatrix Heikeroth war das. Heute ist er in Kraft getreten, der zweite Tankrabatt in diesem Jahr. Die erneute Steuersenkung um etwa 17 Cent soll den Menschen und der gesamten deutschen Wirtschaft helfen. Viele alternative Möglichkeiten wurden auch diskutiert, wieder verworfen. Und ein Preisdeckel, auf den sich die Koalition zusätzlich zum Tankrabatt verständigt hat, der soll erst im Januar kommen. Anne-Kathrin Mellmann fasst die aktuellen Entwicklungen zusammen.
15: Schnell und einfach sollen die Deutschen entlastet werden. Lösung: Tankrabatt.
16: Ich würde ihn jetzt nicht als ordnungspolitische Meisterleistung bezeichnen,
15: sagt Bundeswirtschaftsministerin Katharina Reiche und die Wirtschaftsweise Monika Schnitzer.
17: Für mich war das vor allen Dingen Ausdruck der Verzweiflung der Politik, die offensichtlich denkt, sie muss jetzt ganz schnell vor den Landtagswahlen noch irgendetwas ankündigen, was die Wählerinnen und Wähler dann doch auf ihre Seite ziehen würde.
15: Die Herzen der Wähler eroberte der Tankrabatt nicht, aber er gewann wieder den Ideenwettbewerb und mit ihm dieses Mal ein Preisdeckel, über den Katharina Reiche vor 2 Wochen noch gesagt hatte.
16: Ein Spritpreisdeckel halte ich für den falschen Weg. Ein solcher Deckel schwächt unsere mittelständische Raffineriewirtschaft.
15: Weil die CDU von Markteingriffen wenig hält. Aber nun muss sich Reiche um die konkrete Ausgestaltung des Preisdeckels kümmern, weil sich die SPD durchgesetzt hat. Sebastian Rohloff, wirtschaftspolitischer Sprecher der SPD-Fraktion im Bundestag.
18: Was mich ein bisschen nervös macht, ist, dass man das zusammen mit den entsprechenden Unternehmen ein Gespräch sozusagen entwickeln will. Die haben ja nicht so ein Interesse an einem Preisdeckel, weil die ja gerne möglichst hohe Gewinne machen wollen, was ein Stück weit ja auch normal ist, was ich ja nur grenzwertig finde, wenn es in diesen Krisen besonders hohe Gewinne gibt. Da will ich die Union jetzt schon mal freundschaftlich kollegial dran erinnern, dass das für die SPD wirklich fest vereinbart ist und zum 1.1. kommen muss. Da gibt es kein Wackeln.
15: Von einer EU-rechtlich problematischen Mehrwertsteuersenkung für Sprit, wie sie die CDU-Seite vorgeschlagen hatte, wollte die SPD nichts wissen. Und die Übergewinnsteuer findet auf Unionsseite nur wenige Anhänger, also eine Steuer auf außergewöhnlich hohe Gewinne, die Mineralölkonzerne in der Krise erzielen. Einigen könnten sich die Koalitionspartner auf Direktzahlungen des Staates für besonders Betroffene. Aber dafür fehlen immer noch technische Voraussetzungen. Bliebe noch, kreativ werden oder etwas von den Nachbarn abschauen. Italien zum Beispiel senkt die Kfz-Steuer für Klein- und Mittelklassewagen. Andreas Lenz, energiepolitischer Sprecher der Unionsfraktion, sagt dazu:
19: Im Wettbewerb der Ideen müssen wir aus meiner Sicht ganz genau darauf achten, was andere Länder, insbesondere andere EU-Länder, machen. Ich habe das italienische Modell sehr charmant gefunden. Gleichzeitig sieht man natürlich dann schon auch die Diskussion, ab wann grenzt sich dann die Entlastung ab. Deutschland neigt ja dann dazu, sehr komplizierte Regelungen zu machen. Gibt es dann irgendwelche Staffelungen oder was weiß ich? Also die Diskussion wäre sicher auch mit so einer Regelung nicht am Ende. Aber ich bin der Meinung, wir sollten da voneinander lernen.
15: Aber Lenz betont auch, nicht jede Krise sei 100%ig ausgleichbar. Lindern, das kann Politik. Im Mai und Juni, als der letzte Tankrabatt galt, sank die Inflation leicht. Nach dem Auslaufen des Tankrabatts hatte sich das Leben wieder verteuert.
1: Anne-Kathrin Mellmann war das. In Luxemburg kommen heute die EU-Innenminister zu einem Ratstreffen zusammen. Zum ersten Mal seit dem Massenansturm von Flüchtlingen auf Ceuta, die europäische Exklave in Afrika. Danach gab es viele Fragen zur bisherigen Migrationspolitik der EU. Und Katrin Schmid in Brüssel hat die Informationen zu dem Innenministertreffen. Wie will man da konkret drauf reagieren?
0: Ja, auf dem Tisch der europäischen Innenminister liegt jetzt ein ganz frischer 5-Punkte-Plan der EU-Kommission. Da geht es unter anderem um eine Art europäischen Notfallmechanismus, Krisenmechanismus für genau solche Situationen wie in Ceuta. Konkret wird also darüber diskutiert, ob die Staaten dann die Asylverfahren an den EU-Außengrenzen vorübergehend mal aussetzen oder beschleunigen können, wenn es eben zu außergewöhnlich großen und auch nicht nur humanitär bedingten Migrationsbewegungen kommt. Das ist natürlich umstritten, denn das Recht, einen Asylantrag zu stellen, ist europäisch und international geschützt. Aber auch im Vorfeld des Treffens wurde schon ganz klar deutlich, Ceuta ist für die EU ein echter Stresstest gewesen, aus dem jetzt was folgen soll. Unter anderem wird auch diskutiert, wie genau das Mandat für die EU-Grenzschutzagentur Frontex gestärkt werden soll, um dann auch gegebenenfalls schneller in solchen Situationen wie zwischen Marokko und Spanien eingreifen zu können.
1: Auch die sogenannten Return-Hubs außerhalb der EU sind aktuell Gesprächsthema zwischen den EU-Staaten. Wo steht denn die EU da?
0: Ja, diese Idee, abgelehnte Asylbewerber künftig in Drittstaaten zu bringen, also außerhalb der EU, wenn ihre Abschiebung ins Herkunftsland nicht möglich ist, das sind ja diese Return Hubs, die scheint wirklich weiter Form anzunehmen. Deutschland geht da in einer Gruppe von Ländern voran, konkret mit Österreich, Dänemark, die Niederlanden und Griechenland. Und dieser Gruppe geht es darum, sagt Innenminister Dobrindt, auch eine abschreckende Wirkung zu erzeugen und vor allem den Schleppern, die ja an der nordafrikanischen Küste zum Beispiel 10.000 bis 20.000 Euro für den Transfer nehmen, das Geschäftsmodell zu entziehen. Also diese Gruppe, das wird heute auch nochmal Thema sein, will bis Jahresende konkrete Pläne ausarbeiten. Und auch die Griechen, die haben gerade nochmal deutlich Druck gemacht. Sie übernehmen ja im nächsten Sommer die EU-Ratspräsidentschaft und sagen jetzt, dann wollen sie aber wirklich auch schon erste Pilotprojekte für diese Return-Hubs sehen. Und das wahrscheinlich dann auf afrikanischem Boden.
1: Aus Brüssel berichtete Katrin Schmid. 4 Tage lang seit Montag haben 59 katholische Bischöfe im Rahmen ihrer Herbstvollversammlung im hessischen Fulda beraten. Es ging vor allem um das Thema KI. Heute ist die Deutsche Bischofskonferenz dann zu Ende gegangen und Michael Pörtner berichtet.
20: Bei der Abschlusspressekonferenz äußert sich der Vorsitzende Bischof Heiner Wilmer aus Münster zum Erstarken der AfD. Die katholischen Bischöfe wollen Zeit und Raum schaffen, um den Menschen zuzuhören, die die AfD wählten. Problem sei, dass in den Bistümern fast kein Kontakt zu AfD-Wählern herrsche, da diese in der Regel zu ihrer Wahlentscheidung schweigen würden, so Bischof Wilmer. Erschreckend sei die hohe Zahl von 30% Katholiken unter den AfD-Wählerinnen und Wählern. Zum Wahlerfolg der Linken in Berlin sagte Wilmer, dass in der Kirche für antisemitisches Verhalten kein Platz sei. Judenhass dürfe keine Plattform bekommen.
1: 14.13 Uhr ist es. Der Bundesgerichtshof befasst sich heute mit einer Preiserhöhung für das deutsche Prime-Mitgliedsprogramm beim Onlinehändler Amazon. Die Verbraucherzentrale Nordrhein-Westfalen ist dagegen erfolgreich gerichtlich vorgegangen. Und dagegen wiederum geht Amazon nun in Karlsruhe in Revision. Aus Karlsruhe berichtet Klaus Hempel.
21: Im September 2022 hatte der Onlinehändler Amazon seine Preise erhöht. Kunden, die Amazon Prime nutzen, müssen seitdem pro Monat 1 Euro mehr zahlen. Die monatliche Gebühr stieg von 7,99 Euro auf 8,99 Euro. Auch die Jahresgebühr wurde angehoben. Die Kunden hatten damals die Wahl, entweder die Preiserhöhung akzeptieren oder die Prime-Mitgliedschaft kündigen. Amazon verwies unter anderem auf gestiegene Kosten für das Unternehmen. Grundlage der Preiserhöhung war eine entsprechende Klausel in den allgemeinen Geschäftsbedingungen. Die Verbraucherzentrale Nordrhein-Westfalen hält die Klausel für rechtswidrig und klagte. Sie meint, die Klausel beschreibe nicht detailliert genug, unter welchen konkreten Umständen die Preise angehoben werden dürfen. Dies sei aber erforderlich, damit sie wirksam ist. In den Vorinstanzen bekam die Verbraucherschützer recht, zuletzt vorm Oberlandesgericht Düsseldorf. Amazon legte dagegen Rechtsmittel ein. Nun wird in letzter Instanz der BGH entscheiden, ob die Preiserhöhung gerechtfertigt war oder nicht.
1: Soweit der Bericht aus Karlsruhe. Eine Entscheidung soll am Nachmittag noch verkündet werden. Wir halten Sie da auf dem Laufenden. 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Es ist 14.15 Uhr und das ist unser Top-Thema. Das Bundeskanzleramt stoppt offenbar vorerst den Entwurf von Finanzminister Klingbeil zur Einführung einer Steuer auf zuckerhaltige Getränke. Mehrere Medien berichten, der vorgelegte Entwurf sei aus Sicht des Kanzleramts nicht mehrheitsfähig. Weitere Meldungen mit Alexander Terhorst.
2: Die katholischen Bischöfe in Deutschland haben zum Abschluss ihrer Herbstvollversammlung in Fulda ihre Kritik an der AfD bekräftigt. Vorsitzender Heiner Wilmer warnte vor einem Paradigmenwechsel, wenn die AfD Regierungsverantwortung übernehme. Völkischer Nationalismus und Christentum seien unvereinbar. Die Kirche werde sich weiter zu Wort melden, wenn Hass und Hetze gegen Bevölkerungsgruppen zunehme. Der Deutsche Bundestag ist ab sofort auch bei TikTok aktiv. Damit will das Parlament seine Präsenz in den sozialen Medien ausweiten und insbesondere jüngere Menschen besser erreichen. Bisher war der Bundestag schon auf Plattformen wie Instagram, YouTube oder WhatsApp mit eigenen Kanälen präsent. Leipzig erhält 20 neue Stolpersteine. Die Leipziger Arbeitsgemeinschaft Stolpersteine teilte mit, die Gedenkplaketten würden am 6. Oktober verlegt. Dazu würden auch Familienangehörige aus Israel und den USA erwartet. Die Stolpersteine sollen an Menschen erinnern, die von den Nationalsozialisten verfolgt und ermordet wurden. Das Wetter. Heute teilweise heiter, von Westen her zunehmend bewölkt. Kaum Schauer, 22 bis 27 Grad. Nachts dann in Thüringen und Sachsen-Anhalt Regen, 15 bis 7 Grad. Morgen viele Wolken, gebietsweise Regen, teilweise aufgelockert, 16 bis 21 Grad. MDR aktuell Verkehrsdienst. A2 Richtung Berlin zwischen Allerringersleben und Eilsleben. 4 Kilometer stockender Verkehr an einer Baustelle. 10 Minuten Verzögerung. A2 Richtung Hannover.

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1: Das Bündnis Sarah Wagenknecht ist Geschichte. Seit heute ist der Name der Gründerin nämlich offiziell aus dem Parteinamen gestrichen. Das Kürzel BSW aber bleibt. Als Bündnis für soziale Gerechtigkeit und wirtschaftliche Vernunft versucht die Partei, sich als wahrnehmbare politische Kraft zu positionieren. Frank Eichmann dazu.
2: Eigentlich ist gar nichts passiert, sagt am Tag der großen Umbenennung Amira Mohamed Ali. Sie ist Co-Chefin der Partei, die sich zwar vom Sarah Wagenknecht im Parteinamen trennt, aber das inzwischen eingeführte Kürzel BSW lieber beibehält.
3: Weil mit dem Namen Sarah Wagenknecht ja auch eine politische Richtung verbunden wird, sodass wir es damit auch wesentlich einfacher haben, auch in die Öffentlichkeit zu kommen. Aber das ist für eine politische Partei natürlich dauerhaft keine sinnvolle Lösung. Und deswegen haben wir von Anfang an gesagt, wenn die Partei sich weiter etabliert hat, dann werden wir uns umbenennen und das geschieht jetzt.
2: Das BSW, nun also mit neuem langen Namen, erforscht an der Uni Potsdam Politikwissenschaftler Jan-Philipp Tomacek. Welches politische Angebot macht die Wagenknecht-Partei, die ab heute nicht mehr so heißt?
4: Das BSW hat eine Leerstelle im Parteiensystem gefüllt. Diese Kombination aus einer eher linken Sozialpolitik und einer eher konservativen Gesellschaftspolitik, gerade beim Thema Migration, und dann noch in Kombination mit einer Außenpolitik, die sehr NATO-kritisch ist, die sich für einen Frieden in der Ukraine um jeden Preis einsetzt, auch auf Kosten ukrainischer Gebiete beispielsweise. Das ist erstmal das, was die Leute auch anspricht beim BSW. Dann kommt natürlich noch Sarah Wagenknecht hinzu.
2: Erfolgreich bei der jüngsten Landtagswahl in Sachsen-Anhalt, knapp gescheitert in Berlin und Mecklenburg-Vorpommern. Noch größere Wahlerfolge in Brandenburg und Thüringen brachten dem BSW Regierungsbeteiligungen und danach heftigen internen Streit um den richtigen politischen Kurs. In Thüringen trat Anfang September nach massiven Einmischungsversuchen der Bundespartei und insbesondere von Sarah Wagenknecht fast die komplette Landtagsfraktion aus dem BSW aus. Und so klingt es fast wie eine Drohung, wenn BSW-Chefin Mohamed Ali sagt:
3: Wir haben Parteigremien, wir haben Parteivorstände, Ländervorstände und dort werden die Entscheidungen getroffen und Sarah wird sich da aber nach wie vor einbringen, genau wie vorher auch.
2: Bei den 5 Landtagswahlen im nächsten Jahr dürfte das BSW keine Rolle spielen, denn abgestimmt wird vom Saarland über Nordrhein-Westfalen bis Niedersachsen im Westen. Und den Sprung zur gesamtdeutschen Partei hat das BSW nicht geschafft, sagt Politikwissenschaftler Jan-Philipp Tomacek.
4: Das BSW war von Anfang an eine Partei, die in Ostdeutschland ein sehr viel größeres Potenzial hatte. Wir haben das auch letztes Jahr noch bei der Bundestagswahl gesehen. Da hatte das BSW knapp 10% der Stimmen geholt, fast so viele wie die SPD in Ostdeutschland, und war immer eine Partei, die es sehr schwer hatte in Westdeutschland, weil auch diese Kombination von den Positionen einfach auf der Seite der Wählerinnen und Wähler in Westdeutschland nicht so stark nachgefragt ist.
2: Parteichefin Amira Mohamed Ali aber bleibt optimistisch. Man wisse aus Erhebungen:
3: Das Potenzial liegt bei über 20%. Also es gibt viele Menschen, die sich grundsätzlich vorstellen könnten, uns zu wählen.
2: Also besser nicht zu sehr an gewohntem rütteln, weshalb die Änderung des Parteinamens eher nebenbei passiert ist.
3: BSW bleibt BSW und ich glaube, das passiert einfach unauffällig, dass wir uns jetzt umbenennen.
1: Und soweit der Bericht von Frank Eichmann. Die Gasversorgung ist stabil. Oder die Lage ist ernst. Zwischen diesen beiden Polen bewegt sich die Berichterstattung über die deutschen Gasspeicher. Sie sind niedriger befüllt als in den letzten Wintern, das ist Fakt. Und Bundeswirtschaftsministerin Reiche hat gerade angeordnet, dass das verstaatlichte Energieunternehmen Sefe das noch Gas einspeichern soll. Grund zur Sorge also? Oder ist die Diskussion ein Stück weit panikgetrieben? Genau dieser Frage beschäftigt sich die neue Folge des ARD Plus Minus Podcasts. Und deshalb haben wir den Autoren, ARD-Wirtschaftsredakteur Michael Wegmer, ist die Diskussion über die niedrigen Füllstände aus eurer Sicht überzogen?
5: Ja, zu diesem Schluss sind wir tatsächlich gekommen, weil man bei all diesen vielen Warnungen schon den Eindruck bekommen könnte, dass wir im Winter zu einem ganz großen Teil von den Gasspeichern abhängig sind. Und das ist nicht so. Das ist Punkt 1. Von unserer Gasversorgung stammen in den Wintermonaten im Schnitt 25-30% aus den Speichern. Der Rest kommt auch im Winter über Pipelines und laufende Verträge aus Norwegen, Belgien, den Niederlanden oder als Flüssigerdgas LNG aus den USA. Zweiter Punkt, es gibt viele Modellrechnungen und bei den allermeisten bleibt selbst nach einem kalten Winter immer noch Gas in den Speichern übrig. Und drittens, also ich bin jetzt kein Wetterexperte, aber bisher deuten die Vorhersagen alle auf einen besonders milden Winter hin. Wir müssen vielleicht

0: gar nicht so viel heizen und verbrauchen dann weniger Gas. Und auch unsere Gasmarktexpertin sagt im Interview, natürlich ist es sinnvoll, die Versorgungslage zu beobachten, aber die, Zitat, aktuell etwas panikgetriebene Diskussion, die hält auch sie für übertrieben.
1: Wie aussagekräftig ist denn der Füllstand überhaupt? Können wir ab einer bestimmten Befüllung denn sicher sein?
0: Nein, das kommt noch dazu. Es macht eigentlich gar keinen Sinn, nur auf diese Prozentzahl zu schauen. Ein Knackpunkt ist auch das Gasnetz. Das ist in Deutschland stabil und gut ausgebaut, aber es passt eben nur eine bestimmte Menge durch. Im vergangenen Winter gab es ein paar kritische Tage. Da mussten große Mengen an Gas über längere Strecken bewegt werden. Zusätzliche Verdichter sind angeschaltet worden. Wir haben obendrauf Gas aus Österreich und Frankreich bekommen. Das ist wie bei einer Brücke, über die einfach nicht beliebig viele Autos gleichzeitig passen. Theoretisch ist es also möglich, dass wir auch Engpässe bekommen, wenn der Füllstand super ist. Diese Prozentzahl ist nicht alles. Und selbst wenn alles zusammenbricht, also wir ab sofort null Erdgas mehr bekommen, dann könnten wir mit den Speichern und dem, was jetzt drinne ist, in einem normalen Winter 40 Tage lang überbrücken. Auch das eine Aussage aus unserem Interview mit der Gasexpertin.
1: Die Speicher befüllen ist das eine, da hängen ja auch Privathaushalte nicht direkt dran. Bekommen die das trotzdem zu spüren, dass Gas durch den Iran-Konflikt teurer geworden ist?
0: Über kurz oder lang ja. Normalerweise geht diese Kette so, die Industrie spürt es zuerst, wenn sie Gas an der Börse zukauft für ihren Bedarf. Und die deutsche Industrie hat einfach nach wie vor einen hohen Erdgasbedarf. Dann werden möglicherweise bestimmte Produkte teurer, zum Beispiel wie in der Energiekrise 2022 Düngemittel. Für deren Herstellung wird Erdgas gebraucht. Und dann steigt am Ende der Preis für Privatkundinnen und Kunden. Die deutschen Verbraucherzentralen warnen jetzt schon, dass der Winter für Haushalte mit Gasheizung teuer werden kann. Das Vergleichsportal Verivox hat berechnet, dass Gas für Neukunden um die Hälfte teurer geworden ist seit Kriegsbeginn. Also wenn jetzt mein Gasvertrag ausläuft, demnächst kann eine Preiserhöhung anstehen. Es macht deshalb Sinn, sich den eigenen Vertrag schon mal anzuschauen. Wie lange läuft der? Habe ich eine Preisgarantie? Und sich auf das Ende der Laufzeit vorzubereiten, sich vielleicht schon mal andere Angebote anzuschauen.
1: Sagt ARD-Wirtschaftsredakteur Michael Wegmer. 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Ja, heute ist der 1. Oktober und damit gibt es auch wieder viele Änderungen für Verbraucherinnen und Verbraucher. Das betrifft unter anderem die Arbeit vom Gerichtsvollzieher, den Schnitt von Hecken und Bäumen und ein Verbot für bestimmte Chemikalien in Kleidung. Mehr dazu von Mathis Kiesig.
2: Wenn jemand eine Rechnung nicht bezahlt, kann am Ende der Gerichtsvollzieher vor der Tür stehen. Bisher brauchte dieser dafür die Zwangsvollstreckung in ausgedruckter Form, um die Forderung durchzusetzen, auch dann, wenn das Urteil schon digital vorlag. Dieser Papierzwang fällt ab dem 1. Oktober weg. Gerichte und Gerichtsvollzieher können die Dokumente dann digital austauschen. Das spart Arbeit an den Gerichten. Die Unterlagen müssen nicht noch einmal in ausgedruckter Form geprüft, ausgestellt und archiviert werden. Das entlastet auch die Gläubiger, die ihr Geld haben wollen, sagt Beate Saupe von der Verbraucherzentrale Sachsen.
3: Verbrauchern kann die Digitalisierung Vorteile bringen, vor allem wenn die Verbraucher eben selber Gläubiger sind.
2: Die Verbraucherschützerin hat aber auch einen Kritikpunkt. Da die Information schneller bei Banken vorliegt, gibt es weniger Zeit zum Einspruch, bevor sie geschlossen werden.
3: Kritisch ist das eben zu sehen, dass bei den Schuldnern durch diese rein digitale Zustellung gegebenenfalls eben Konten bei Banken noch schneller gesperrt werden könnten, ohne dass der Verbraucher dann die Möglichkeit hat, hier aktiv gegenzusteuern.
2: Gibt die Verbraucherschützerin aber zu bedenken. Ab dem 1. Oktober dürfen Hecken und Bäume wieder kräftig zurückgeschnitten und ganz entfernt werden. Der Paragraph 39 im Bundesnaturschutzgesetz verbietet solche Radikalschnitte vom 1. März bis zum 30. September.
3: Radikalschnitte sind eben das Abholzen bis auf den Stock oder das komplette Fällen eines Baumes. Dazu zählt nicht die Formpflege.
2: Mit dem saisonalen Verbot sollen brütende Vögel und ihre Nester geschützt werden. Wer sich nicht daran hält, riskiert hohe Strafen. In Sachsen drohen nach Angaben der Verbraucherzentrale Bußgelder von bis zu 50.000 Euro. Sogenannte Form- und Pflegeschnitte sind das ganze Jahr über erlaubt. Trotzdem gilt, immer prüfen, ob ein Nest im Busch ist. Wenn allerdings Gefahr besteht, sind Radikalschnitte auch ganzjährig erlaubt.
3: wenn zum Beispiel ein Ast auf die Straße droht zu fallen, dann ist es auch möglich.
2: Ebenfalls ab dem 10. Oktober gilt in der Europäischen Union ein neues Chemikalienverbot. Betroffen ist eine Untergruppe der sogenannten PFAS. Diese Untergruppe heißt PFHXA. Diese Stoffe dürfen dann bei der Produktion von Alltagskleidung nicht mehr eingesetzt werden. Das erklärt Beate Saupe von der Verbraucherzentrale Sachsen.
3: Die Chemikalie wird ab Oktober in alltäglicher Outdoor-Kleidung, also normalen Regenjacken oder Freizeitschuhen für Verbraucher, nicht mehr erlaubt sein. Aber in hochspezialisierter Arbeitsschutzkleidung, zum Beispiel für die Feuerwehr oder Industrie, ist es noch erlaubt. Da kommt das Verbot erst im nächsten Jahr.
2: Schon produzierte Ware im Handel darf weiterverkauft werden. PFAS ist die Abkürzung für per- und polyfluorierte Alkylverbindungen. Diese Stoffe machen Produkte fett- und wasserabweisend. Sie sind aber praktisch nicht abbaubar. Sie reichern sich im Boden und im Wasser an und Fachleute nennen sie deshalb Ewigkeitschemikalien und sehen mögliche Gesundheitsrisiken. Übrigens, in der Nacht vom 24. auf den 25. Oktober endet die Sommerzeit. Am Sonntagmorgen um 3 Uhr werden die Uhren um eine Stunde zurückgestellt. Die Nacht ist dadurch eine Stunde länger.
1: Ja, soweit ist es aber noch nicht. Diana Weiß im MDR Aktuell Wetterstudio. Wir schauen auf den heutigen Tag und wie sich das Wetter zum Abend hin entwickelt.
4: Da haben wir es sehr warm. Also Oktober fällt einem bei diesen Temperaturen eigentlich nicht ein. 22 bis 28 Grad gibt es derzeit. Die 28 Grad gerade östlich des Harzes in Arnstein. Von Westen her wird aber die Bewölkung jetzt immer mehr zunehmen. Also Sonne gibt es vor allem in Sachsen reichlich, sonst nur noch zwischen den Wolken. Und es kommen dann so langsam auch ein paar Schauer dazu, vor allem im Westen Thüringens und im Harz. Und es wird sich in der Nacht dann ausbreiten über Thüringen und Sachsen-Anhalt. Aber erst morgen zieht der Regen dann über Sachsen, schwächt sich ab und zieht ostwärts weiter. Und dann sind die Temperaturen 16 bis 21 Grad am Nachmittag.
1: Dankeschön. Am Wochenende öffnet nach umfangreichen Umbauarbeiten das neue Museum auf dem Stiftsberg von Quedlinburg. Und es bekommt einen neuen Hingucker. Was der genau ist, verrate ich Ihnen in 20 Minuten. Und die Bundesregierung hat ja nun die Pflegereform in zwei Teilen auf den Weg gebracht. Und ich habe drüber gesprochen mit Christos Pantazis, dem gesundheitspolitischen Sprecher der SPD.
5: 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Um 14.30 Uhr mit Alexander Terhorst. Der von Bundesfinanzminister Lars Klingbeil vorgelegte Entwurf für eine Zuckersteuer ist offenbar gestoppt worden. Wie mehrere Medien berichten, hat das Kanzleramt sein Veto eingelegt. Die Vorschläge wichen von den bisherigen Plänen ab und seien nicht mehrheitsfähig. Klingbeil hatte seinen Entwurf gestern an die Ministerien verschickt. Den Plänen zufolge sollen alle Getränke mit mehr als 5 Gramm Zucker pro 100 Milliliter besteuert werden. Erwartet werden Einnahmen von rund 1 Milliarde Euro im Jahr. Der Bund der Steuerzahler hat wieder Steuergeldverschwendung in Ländern und Kommunen angeprangert. In seinem neuen Schwarzbuch werden 100 Fälle aufgelistet. So seien in Halle die Kosten für das im Bau befindliche Zukunftszentrum von 200 auf 277 Millionen Euro gestiegen. In Thüringen wird unter anderem die linke Mühlenbrücke am Hohen Wartestausee und in Sachsen das teure neue Corporate Design von Leipzig inklusive Stadtlogo kritisiert. Russland hat ungarische Diplomaten ausgewiesen. Wie das Außenministerium Moskau mitteilt, müssen sie Russland binnen der nächsten 2 Wochen verlassen. Eine konkrete Zahl wurde nicht genannt. Betroffen seien Diplomaten der Botschaft in Moskau und der Generalkonsulate in St. Petersburg und Kasan. Vor knapp einem Monat hatte Ungarn seinerseits 10 russische Diplomaten ausgewiesen. Nach dem Machtwechsel in Ungarn hatten sich die diplomatischen Beziehungen zwischen beiden Ländern stark verschlechtert. Raffinerien in Deutschland haben im ersten Halbjahr mehr Benzin und Diesel hergestellt. Laut Statistischem Bundesamt produzierten sie 11 Millionen Tonnen Motoren- und Flugbenzin. Das sei 1,8% mehr als im Vorjahreszeitraum. Bei Diesel seien es 15,8 Millionen Tonnen gewesen. Das sei gut 9% mehr. Zugleich hätten sich die Einfuhren bei Benzin und Diesel um jeweils knapp ein Viertel verringert. Beschäftigte in Deutschland gehören beim Einsatz von künstlicher Intelligenz zur weltweiten Spitzengruppe. Das geht aus einer Untersuchung des Technologiekonzerns HP hervor. Danach nutzen 49% der Arbeitnehmer im Berufsalltag schon sogenannte KI-Agenten, die eigenständig komplexe Aufgabenketten ausführen. Bei IT-Entscheidern und Führungskräften seien es mehr als 60%. Zugleich befürchteten 43% der KI-Nutzer durch künstliche Intelligenz oder Kollegen mit größerer KI-Expertise verdrängt zu werden. Das waren die Nachrichten. Das Wetter, die Temperaturen von 14 Uhr. In Artern wolkig bei 23 Grad, Dresden leicht bewölkt 22. Eisenach bedeckt 21, Erfurt 22 Grad, Gardelegen wolkig 23, Hoyerswerda fast wolkenlos 24 Grad. Magdeburg wolkig 24, Neuhaus wolkig 20, Oschatz wolkig 24, Plauen wolkig 24, Wernigerode bedeckt 24 Grad und in Wittenberg 23. Die Vorhersage heute Abend in Sachsen Auflockerungen, trocken, sonst von Westen her zunehmend bewölkt mit einigen Schauern, 16 bis 22 Grad. Nachts in Thüringen und Sachsen-Anhalt Regen, 15 bis 7 Grad. Morgen viele Wolken, gebietsweise Regen, teilweise aufgelockert, die Höchstwerte 16 bis 21 Grad. Und am Sonnabend nach Frühnebel wechselnd bewölkt mit Sonne, trocken, kaum geänderte Temperaturen. MDR aktuell Verkehrsdienst. A2 Richtung Berlin zwischen Allerengersleben und Alsleben, 4 Kilometer stockender Verkehr an einer Baustelle. A2 Richtung Hannover zwischen Lehrte und Kreuz Hannover Ost ist die rechte Spur nach einem Unfall blockiert. A9 Richtung Berlin, Höhe Halle, ist die Fahrbahn stark verschmutzt. A13 Richtung Dresden zwischen Freiwalde und Lübbenau, Stau wegen Bauarbeiten 20 Minuten länger. Im Landkreis Nordsachsen ist die Straße zwischen Lupa und Wermsdorf gesperrt nach einem Unfall. Geblitzt wird auf der A71 Richtung Sangerhausen zwischen Rentwertshausen und Meiningen Süd. Soweit der MDR aktuelle Verkehrsdienst. Die Zeit 14.34 Uhr.
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1: An diesem 1. Oktobernachmittag mit Astrid Wolf im Studio. Ich grüße Sie. Die Zahl der Pflegebedürftigen wird weiter steigen, das ist klar. In den vergangenen 2 Jahrzehnten hat sie sich bereits etwa verdreifacht. Die Bundesregierung aus Union und SPD ist sich nach wie vor nicht einig, wie die Pflegereform konkret aussehen soll. Es gibt nun eine Einigung, die 2 Schritte vorsieht. In dem ersten Schritt soll gegen die akuten Defizite vorgegangen werden. Unter anderem sollen Kinderlose ab Januar mehr einzahlen. Die großen Entscheidungen, die wurden aber vertagt. Eine Kommission soll bis Januar Vorschläge erarbeiten. Darüber konnte ich sprechen mit Christos Pantazis, dem gesundheitspolitischen Sprecher der SPD. Guten Tag.
7: Hallo, grüße Sie.
1: Das war ja mal wieder kein schönes Bild, das die Bundesregierung da abgegeben hat. Gerangel bis zum Schluss. Die Diskussion wird wohl auch weitergehen. Warum ist das so schwer, bei dem Thema einen Kompromiss zu finden?
7: Ja gut, weil wir in einigen fundamentalen Punkten sicherlich auch auseinanderliegen, insbesondere wenn es um die Frage der Gerechtigkeit geht. Hier habe ich ja nochmals die Frage aufgeworfen des sogenannten gemeinsamen Lebensrisikos und des ungleichen Verteilung des gemeinsamen Lebensrisikos Pflege im Bereich der gesetzlichen und der sogenannten privaten Pflegeversicherung. Und da gibt es offensichtlich wohl fundamentale Unterschiede zwischen uns und der Union, gerade was den Gerechtigkeitsaspekt betrifft. Es gibt halt, wie gesagt, auch verfassungsrechtliche Bedenken, die halt seitens der Union aufgeworfen wurden. Sind. Und da haben wir uns jetzt darauf verständigt, dass das im Rahmen einer Kommission aufgearbeitet werden soll und dass dann Modelle erarbeitet werden sollen, die verfassungskonform genau diese Frage der Gerechtigkeit beantworten.
1: Aber verschiebt man damit nicht nur die Probleme, weil man sich bisher nicht einigen konnte? Also stehen dann am Ende nicht wieder neue Diskussionen, wenn die Kommission was vorgelegt hat?
7: Ja, die Diskussionen werden wieder da sein. Sie haben schon recht, der Konflikt ist nicht beigelegt, sondern lediglich vertagt. Deswegen haben wir auch gestern uns darauf verständigt, dass wir ein sogenanntes Brückengesetz verabschieden, das PNOG, ich würde sagen 1.0, denn die eigentliche Reform, das PNOG 2.0, soll ja bis Juli 27 dann erfolgen. Also weil wir der Ansicht sind, eine Reform darf sich nicht nur in Kürzungen ergießen, sondern sie muss auch eine Perspektive der Stabilisierung und vor allem einer strukturellen Reform dann übrigens auch eine Antwort geben. geben. Und wenn wir gerade bei der Ungleichverteilung des Pflegerisikos in den beiden Systemen, gesetzlich und privat, entsprechend auch adressieren, wenn wir das ausgleichen würden, hätten wir einen monetären Beitrag von 3 bis 3,5 Milliarden. Bei einem Defizit von 7 Milliarden hätten Sie schon die Hälfte des Defizits an der Stelle schon konsolidiert.
1: Dieser faire Ausgleich zwischen privater und sozialer Pflegeversicherung ist ein Thema, das die Kommission jetzt weiter beschäftigen wird. Bei anderen Themen wurden die Kürzungen, wie Sie sagen, oder die Pläne zurückgenommen. Und es gab das Thema Pflegedeckel. Das haben Sie gefordert. Gesundheitsminister Lindemann sagt, der ist vom Tisch. Gehen Sie damit? Wird die SPD den nicht weiter fordern?
7: Nein, es ist ja ein Vorschlag zunächst einmal der Länder. Er ist eingebracht worden durch das Land Saarland, ein sogenannter Pflegedeckel zur Eigenbegrenzung der sogenannten pflegebezogenen Kosten auf 1.500 Euro. Das wäre übrigens eine Entlastung der pflegenden Angehörigen von mindestens 300 Euro pro Monat. Also darüber halte ich schon für sinnvoll, dass man wenigstens über solche Modelle diskutiert. Ob sie dann entsprechend auch umgesetzt werden, hängt dann davon ab, ob sie auch finanzierbar sind. Mir geht es aber grundsätzlich darum, dass wir insbesondere mit dem gestrigen Kompromiss und auch durch unser Zuwirken verhindert haben, dass es zur Verschlechterung dann kommt. Der ursprüngliche Entwurf, die sind jetzt alle rausverhandelt worden. Deswegen bin ich mit dem Kompromiss, den wir gestern gefunden haben, also die Beitragssätze zu stabilisieren, die, ich sage einmal, Leistungskürzungen ohne strukturelle Reform entsprechend jetzt erst einmal abzuwehren und im weiteren Verlauf die Strukturreform, die übrigens auch einen Pflegedeckel zur Debatte und zur Diskussion zum Prüfauftrag machen sollten, entsprechend in eine Kommission zu verlangen, die übrigens nicht ein halbes Jahr tagen soll. Sie soll in 8 bis 10 Wochen ein Ergebnis vorlegen, denn eigentlich haben wir kein Erkenntnisdefizit, wir haben ein Entscheidungsdefizit.
1: Aber Herr Lindemann hat gesagt, der Pflegedeckel wird nicht weiter diskutiert. Also kommt er jetzt mit in die Kommission oder nicht?
7: Also wir haben die Erwartungshaltung, dass wir auch so über so etwas diskutieren. Das heißt also, der Einsetzungsbeschluss für die Kommission wird jetzt zwischen uns verhandelt. Der Pflegedeckel ist Forderung der Länder, aber auch über den sollte die Kommission ergebnisoffen diskutieren, unabhängig davon, ob man das für gefährlich erachtet oder nicht. Ich habe ja die Begrifflichkeit des Ministers zur Kenntnis genommen. Ich finde, das sollten wir erstmal der Wissenschaft überlassen, ob so etwas gefährlich ist oder nicht. Aber ich bin als Anhänger der Wissenschaft jemand, der sagt, lass uns das wenigstens ergebnisoffen prüfen.
1: Wie zuversichtlich sind Sie, dass es im Juli 27 diese Pflegereform gibt, dass sie dann umgesetzt wird?
7: Ich bin Pragmatiker. Ich bin sehr zuversichtlich, dass uns das gelingen wird. Und zwar unter Einbeziehung der strukturellen Frage und der Gerechtigkeitsfrage der Pflege.
1: Sagt Christos Pantazis, der gesundheitspolitische Sprecher der SPD. Mit ihm konnte ich heute Mittag sprechen. Am Mittag wird in Münster der Internationale Preis des Westfälischen Friedens verliehen. Einer der Preisträger ist die NATO. Und im historischen Rathaus wurden NATO-Generalsekretär Mark Rutte und Bundeskanzler Friedrich Merz erwartet. Oliver Stoik aus Münster.
8: Die Absperrgitter stehen bereit, die Sprengstoffspürhunde untersuchen den Festsaal noch einmal genau. Alles in Münster ist bereit für die Verleihung des Internationalen Preises des Westfälischen Friedens am Nachmittag. Aber noch nie in der 28-jährigen Geschichte war ein Friedenspreisträger so umstritten wie diesmal. Mit der NATO erhält ein Militärbündnis eine Auszeichnung, die doch eigentlich für Frieden steht. Für Jury und Preisstifter kein Widerspruch. Friedenssicherung sei nur möglich, wenn eine starke Organisation wie die NATO das möglich mache. Das sehen nicht alle so. Die Polizei rechnet mit etwa 2000 Menschen, die auf 5 Demos in der Innenstadt protestieren wollen. Der Prinzipalmarkt rund um das historische Rathaus ist wegen der Politprominenz ohnehin Hochsicherheitszone. Passanten kommen nur zu Fuß zu Läden oder Arztpraxen. NATO-Generalsekretär Mark Rutte wird den Preis für die NATO entgegennehmen. Laudator ist Bundeskanzler Friedrich Merz. Die beiden sowie der niederländische Premierminister Rob Jetten treffen sich zuvor schon zu Gesprächen beim deutsch-niederländischen Chor, einer wichtigen NATO-Einheit in Münster.
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9: Damit gleich 14.41 Uhr, Maxi Bayer im Studio. Schönen guten Tag. Nach der Entscheidung über den deutschen Bewerber für Olympische und Paralympische Spiele steht beim Deutschen Olympischen Sportbund direkt die nächste wichtige Frage an. Es geht um die Führung des sportlichen Dachverbandes, denn heute wurde bekannt, dass Präsident Thomas Weichert bei der Mitgliederversammlung am 5. Dezember in Frankfurt am Main nicht für eine weitere Amtszeit kandidieren wird. Holger Kühner.
10: Weichert steht seit 5 Jahren an der Spitze des DOSB. Nach dem Rücktritt von Alfons Hürmann hatte Weichert das Amt 2021 in einer vorgezogenen Wahl übernommen. Dem 64-Jährigen war es gelungen, den DOSB nach den turbulenten Jahren unter Hürmann sportpolitisch zu stabilisieren und danach eine deutsche Bewerbung um Olympische und Paralympische Spiele anzustoßen. Am vergangenen Samstag hatte die außerordentliche Mitgliederversammlung des DOSB mit Weikert als Präsidenten München als Kandidaten für eine Bewerbung um künftige Sommerspiele gewählt. Mögliche Nachfolger sind der Unternehmer Michael Mronz, der seit 3 Jahren auch Mitglied im Internationalen Olympischen Komitee ist, sowie Martin Engelhardt, aktuell Präsident der Deutschen Triathlon-Union.
9: Jürgen Klopp will heute Abend mit der deutschen Fußballnationalmannschaft den ersten Sieg einfahren. In München geht es um 20.45 Uhr in der Nations League gegen Serbien. Fußballfans müssen da durchaus aufmerksam sein, denn durch den 44-Mann-Kader des Bundestrainers darf ab heute Team 2 ran, wenn man so möchte. Und da werden einige dabei sein, die man vorher noch nie im Trikot der Nationalmannschaft gesehen hat.
11: Wir wollten diesen Schnitt machen und ich will auch diese Jungs mal sehen, wenn die Platz hier schon nicht da sind. Das muss ich auch sehen. Es können Verletzungen kommen in der Zukunft, es können sonstige Dinge passieren. Ich muss auch mal sehen, wie es ist, wenn ich die immer dabei sind, wenn die da sind. Sondern wir müssen mal gucken, wie so eine Truppe neue zusammengemischt aussieht. Und das tun wir gerade. Und es ist nichts gegen irgendjemand. Es ist einfach nur, wir müssen auf alle Eventualitäten vorbereitet sein. Und wir wollen alle die Plattform geben, die sie verdienen.
9: Das sagt Bundestrainer Jürgen Klopp und einer dieser Neuen ist Mika Bauer. Hier in Mitteldeutschland ist der kein Unbekannter. Schauen wir mal zurück in den Mai des vergangenen Jahres, denn da erzielte Bauer ein Tor für Dynamo Dresden beim 3:0 gegen Unterhaching im bislang letzten Drittligaspiel der SGD. Heute könnte er dann zum Nationalspieler werden. Tim Brockmeier.
12: Mika Bauer, 22 Jahre, spielt am liebsten im zentralen Mittelfeld, auf dem Flügel geht aber auch. Geboren in Salem am Bodensee, seit dieser Saison bei Celtic Glasgow unter Vertrag, davor beim SC Paderborn, zweite Liga. Machte letzte Saison dort 33 Spiele und 6 Scorer, dann rief Celtic an und Bauer ging nach Schottland. Wurde dort direkt Stammspieler, kam auch in der Quali zur Champions League zum Einsatz und nachdem die verpasst wurde, auch in der Europa League. Mika Bauer stammt aus einer Familie, die sportlicher nicht sein könnte. Bruder Kimi spielt in der U19 des SC Freiburg, Schwester Chiara spielt Handball und war früher Jugendnationalspielerin. Und Papa Markus ist wohl noch der größte Name in der Familie, wurde 2007 mit der Handballnationalmannschaft Weltmeister.
9: Im dritten Anlauf soll es endlich klappen mit dem Meistertitel für die Dresden Monarchs in der German Football League. Die große Show des American Footballs hierzulande, der GFL Bowl, steigt dann am Samstag im Dresdner Rudolf-Habich-Stadion. Und wie schon in den letzten beiden Jahren treffen die Dresdner auf die Potsdam Royals. Im Vorjahr musste man sich bei der Heimpremiere im Finale den Potsdamern geschlagen geben. Nun soll es aber im Duell der beiden besten deutschen Mannschaften im Football klappen. Über 20.000 Fans werden im Rudolf-Habich-Stadion dabei sein. Derzeit wird die Arena des Zweitligisten Dynamo Dresden aber noch für das Football-Finale hergerichtet. Torben Dill, Geschäftsführer der German Football League.
13: Wir sind seit Montag hier. Wir sind noch bis Samstag fleißig, sage ich jetzt mal. Aber die Feldmarkierungen laufen jetzt sozusagen in den Endzügen. Die LED-Banden kommen, die mobile Bühne ist schon aufgebaut. Morgen wird das Feuerwerk vorbereitet und dann gibt es noch die Generalprobe. Wir haben eine Football-Community vor Ort, die letztes Jahr bewiesen hat, dass sie so ein großes Ereignis stemmen kann und das Stadion, gerade die Stadiongesellschaft, macht uns hier unfassbar viel möglich, dass wir ein Event erleben können, was wir sonst wahrscheinlich nirgendwo anders erleben könnten.
9: Samstag 18 Uhr geht's dann los in Dresden. Unter anderem hier bei MDR Aktuell werden wir live von dort berichten.
1: Sie hören MDR Aktuell, es ist 14.45 Uhr und das ist unser wichtigstes Thema. Die von SPD-Finanzminister Klingbeil angestrebte Zuckersteuer liegt wohl erstmal auf Eis. Mehrere Medien berichten, das Kanzleramt habe sein Veto eingelegt, weil der gestern vorgelegte Vorschlag von bisherigen Plänen abweiche. Weitere Meldungen mit Alexander Terhorst.
5: Norwegen sieht sich für Gaslieferungen im kommenden Winter gut gerüstet. Der staatliche Betreiber Gasco teilte mit abgeschlossenen Wartungsarbeiten und einem gut funktionierenden Transportsystem könne der norwegische Festlandsockel die Nachfrage aus Europa decken. In Sachsen-Anhalt warnt der Landesrechnungshof vor finanziell harten Zeiten. Nach seinen Angaben sind in den vergangenen 6 Jahren fast 5 Milliarden Euro neue Schulden gemacht worden. Damit habe sich das Verschuldungstempo seit Einführung der Schuldenbremse deutlich erhöht. In Jena können die Einwohner ab sofort über die Vorschläge für das diesjährige Bürgerbudget abstimmen. Nach Angaben der Stadt stehen 34 Projekte mit einem Gesamtvolumen von gut 227.000 Euro zur Wahl. Das Wetter: heute Abend in Sachsen Auflockerungen und trocken, sonst von Westen her zunehmend bewölkt und auch Schauer, 16 bis 22 Grad. Nachts in Thüringen und Sachsen-Anhalt Regen, 15 bis 7 Grad. Morgen viele Wolken, gebietsweise Regen, teilweise aufgelockert, 16 bis 21 Grad. MDR aktuell Verkehrsdienst. A2 Richtung Berlin zwischen Allerengersleben und Alsleben, 4 Kilometer stockender Verkehr an einer Baustelle. A2 Richtung Hannover zwischen Lehrte und Kreuz Hannover Ost ist die rechte Spur nach einem Unfall blockiert. A9 Richtung Berlin, Höhe Halle, ist die Fahrbahn stark verschmutzt. A13 Richtung Dresden zwischen Freiwalde und Lübbenau, Stau wegen Bauarbeiten. Im Landkreis Nordsachsen ein Unfall, die Straße zwischen Lupa und Wermsdorf ist gesperrt. Und geblitzt wird auf der A71 Richtung Sangerhausen zwischen Rentwertshausen und Meiningen Süd. Soweit der MDR aktuell Verkehrsdienst, 14.47 Uhr.
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1: Nach langem und umfangreichem Umbau wird am Wochenende das Museum auf dem Stiftsberg von Quedlinburg neu eröffnet. Ein Hingucker wird dort mit Sicherheit die neue Galerie der Äbtissinnen sein, die einst das Quedlinburger Damenstift leiteten. Sie wurde nämlich auf ungewöhnliche Art vervollständigt. Carsten Reuß nimmt uns mit.
14: Die Tür wird geöffnet. Gut 20 Damen strömen in den blauen Saal des Quedlinburger Schlosses. An den Wänden hängen Porträts. Frauen in meist mittelalterlicher Kleidung. Kathleen Brandt schaut sofort zur Wand und erkennt sich.
15: Das ist ja aber, ich kenne die da oben.
14: Auf dem Quedlinburger Stiftsberg regierten 866 Jahre lang Frauen. Insgesamt 39 Äbtissinnen gab es. Von 12 gibt es Porträts. Für die anderen standen nun Quedlinburgerinnen von heute für ein Fotomodell, das dann digital bearbeitet und auf gebürstetem Aluminium gedruckt wurde.
15: Das ist total emotional für mich. Jetzt sieht man sich da so hängen. Ich bin Bertrades die Zweite, eine Äbtissin aus der ganz Frühgeschichte. Das ist schon beeindruckend.
14: 6 Jahre lang wurde das Quedlinburger Schlossmuseum saniert und umgebaut. Ziel sei auch gewesen, den Frauen, die dort lebten, mehr Sichtbarkeit zu geben, sagt Museumsleiterin Uta Siebrecht.
16: Weil die Lebenskraft und die große Leistung der Äbtissin der Frühzeit kann man in Texten beschreiben. Aber Texte liest man heute nicht mehr. Ja, man ist sehr visuell orientiert und insofern war es uns sehr wichtig, dass wir farbige Bilder von den Damen an die Wand holen.
17: Ich bin Dorothea Sophie.
14: Die neue Äbtissinnengalerie ist nicht der einzige Hingucker im neuen Museum. Die rund 300 Ausstellungsstücke werden jetzt viel besser als vorher präsentiert. Auch 8 von lebensgroßen Bildschirmen in verschiedenen Räumen sprechende virtuelle Äbtissinnen sorgen für mehr Verständlichkeit, findet Uta Siebrecht.
16: Das Einsetzen von modernen Medien war uns wichtig, um wichtige inhaltliche, schwierige Dinge leicht verständlich und emotional zu vermitteln. Wenn eine Äbtissin emotional schildert, wie es ihr ging in ihrer Zeit, kann man das dem Besucher viel besser schildern.
14: Im blauen Saal aber hängen nun die Porträts von Frauen von heute aus Quedlinburg und Umgebung als Äbtissinnen vergangener Jahrhunderte und vielleicht auch für Jahrhunderte. Ein sehr reizvoller Gedanke, findet Kathleen Brandt.
15: Ich finde es schön, auch so der Nachwelt erhalten zu bleiben. Das bleibt jetzt für viele, viele Jahre da. Das ist schon irre.
1: Stimmen aus Quedlinburg, gesammelt von Carsten Reuß. Wenn Sie Altenburg kennen, dann kennen Sie bestimmt Altenburgs Megabaustelle, das Lindenau-Museum. Vor 6 Jahren begann die Sanierung, sie stoppte, lief wieder an, als die 48 Millionen Euro Fördermittel vom Bund und Land dann endlich eintrafen. Und seither wird drinnen wieder gewuselt und Katrin Welzel hat sich einmal auf der Baustelle umgeschaut.
18: Das Lindenau-Museum klingt. Leise in der 2. Etage und laut im 1. Obergeschoss. Für Projektarchitektin Dorothea Weber ist das Musik in den Ohren.
19: Aktuell sind wir zuversichtlich und liegen mit unseren Gewerken, die wir jetzt hier auf der Baustelle haben, im Zeitplan. Ja.
18: So arbeiten im Treppenhaus die Restauratoren am großen Wandgemälde. Hinter Tapeten war es aufgetaucht und soll genau so wieder entstehen. Ein expressionistisches Monumentalwerk über 4 Wände. Ein gewollter Gegensatz zum Museumsgebäude aus der Gründerzeit, sagt Restaurator Veit Gröschner.
20: Ursprünglich habe ich diesen Raum mit Tapeten erlebt und in einer weißen Wandfassung. Also mit dieser Brillanz und Farbigkeit, die wir jetzt sehen, habe ich eigentlich nicht gerechnet.
18: Schicht für Schicht pellt sich das 100-jährige Gemälde aus dem Vergessen. Die Hälfte des Projekts ist geschafft. In den anderen Räumen dröhnt es, wummert. Decken und Wände fallen und entstehen neu. Mehr als 200 Deckenbalken wurden eingebaut, um die Traglast zu erhöhen. Die historischen Fenster sind aufgearbeitet. Projektarchitektin Dorothea Weber öffnet eine Bautür, läuft durch leere, baustaubige Zimmer und lächelt.
17: Das ist absolute Vorfreude, was jetzt schon wieder geschehen ist. Wo gibt es neue Einblicke, Sichtbeziehungen, gerade jetzt hier oben dieser Rundgang, den es einfach vorher nicht gab. Ne? Hier sieht man schon, hier haben wir schon mal gemeinsam mit der Ausstellungsgestaltung Wandfarben ausprobiert, verschiedene Blautöne.
18: Wie wirkt das mit dem Tageslicht, wie mit der Beleuchtung? Das erste Fazit, dieses dunkle Blau wird es wahrscheinlich nicht in die Ausstellung schaffen.
1: Aus Altenburg berichtete Katrin Welzel. Mittagessen und Kantine, das gehört für viele zusammen die Woche über. Eine Kantine wie aus einer anderen Zeit. Und jeden Mittag rappelvoll, die gibt es im Erzgebirge. In einer alten Schuhfabrik in Zwönitz gibt es hier ein bisschen DDR-Flair. Jede Menge Stammgäste und auf dem Teller genau das, was den Erzgebirglern eben schmeckt. Doreen Mennel hat sich das vor Ort angeschaut.
21: So, einfach nachrutschen bitte. Immer hinterher. Ihre Haxe, guten Appetit.
22: Kurz nach 11:30 in der Kantine der ehemaligen Schuhfabrik in Zwönitz. Und dann geht es Schlag auf Schlag. Jeden Tag kommen ungefähr 150 Menschen zum Mittagessen hierher, vor allem Senioren aus dem Ort. Heute zum Beispiel gibt's Spaghetti Bolognese für 5,70 Euro. Kantinenchef Norbert Brandt weiß, was seine Gäste mögen und auch, was nicht.
23: Ich dachte mir, man kann ja auch mal ein Ratatouille machen zum Beispiel. Mal ein bisschen anderes Gemüse, bin ich auf dem Marktplatz angesprochen worden. Was denn der neumodische Kram soll?
22: Also lieber die sichere Bank und die heißt zum Beispiel Jägerschnitte mit Spirelli. Die gibt es hier oft. Und das Essen hat mit dem Jägerschnitzel mit Champignons rein gar nichts zu tun.
23: Hier in der ehemaligen DDR ist Jägerschnitzel eine Scheibe Jagdwurst, paniert aus die Maus. Mehr ist wie ein Schnitzel, mehr ist das nicht. Dazu gibt es Pasta und dazu gibt es noch eine Tomatensauce. Das ist der Klassiker.
22: Dienstags ist Fischtag, da gibt es Seelachs, Kartoffeln und Rotkohl. Eine Kombination, die man vielleicht anderswo nicht versteht, hier aber schon. Und bei Katrin Richter aus Aue weckt das sogar Kindheitserinnerungen.
24: Fisch mit Rotkohl, ja, hat man früher immer so gegessen. Karpfen, die Mutti hat früher Karpfen, gab es da. Und ich muss sagen, wir selber, ne, wir sind jetzt, es klingt vielleicht jetzt doof, aber wir sind auch Ü60 und stellen uns auch nicht mehr so gerne einen Kochtopf, wie wir das früher halt gemacht haben. Wir gehen halt lieber mal eben hierher.
22: Aber in der Kantine geht es nicht nur ums Essen, sondern auch ums Soziale. Die Gäste kennen sich und der Chef kennt seine Gäste.
23: Man spricht sie auch an mit dem Namen und wo ist denn deine Frau heute? Und ach so, die ist krank, ja, nimmst du was zu essen mit? Ja, natürlich.
22: Und auch der Raum erzählt Geschichte, denn die Kantine der ehemaligen Schuhfabrik ist weitgehend so geblieben, wie sie schon vor Jahrzehnten aussah. Eine große Bühne, braune, dicke Vorhänge, runde Vierertische mit stoffbezogenen Stühlen und an der Decke alte Chromlampen, erzählt Norbert Brandt.
23: Wie aus dem Palast der Republik, diese Chromlampen mit diesen Glasaufsätzen aus Rauchglas, das ist schon was Besonderes.
22: Kurz vor eins wird es dann wieder ruhiger, die Teller sind leer, aber morgen um 11 geht's hier wieder von vorne los.
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1: Wie kann die Arktis geschützt werden? Diese Frage drängte sich in den 1990er Jahren zunehmend in den Vordergrund. Der Klimawandel bedrohte nicht nur die gewaltigen Eisflächen, sondern auch die indigene Bevölkerung in der Region. Um ihre Lebensgrundlage zu erhalten, nahm heute vor 30 Jahren der Arktische Rat seine Arbeit auf. In ihm schlossen sich 8 Anrainerstaaten zusammen, darunter die Großmächte USA und Russland. Christian Schwalb berichtet.
25: Die Arktis, mythisches Grenzland im Norden unter einem Eispanzer. Heute rückt die Region aus ihrer Randlage ins Zentrum der Weltpolitik. Das zeigt nicht zuletzt der amerikanische Anspruch auf Grönland.
26: Greenland doesn't help Denmark. That should be controlled by the United States, not by Denmark.
27: Welcome.
25: Ende der 1980er Jahre setzen sich die sogenannten arktischen Staaten neben den USA und Russland, unter anderem Dänemark, Finnland und Kanada, ein Ziel: eine koordinierte Politik, beginnend mit Umweltfragen. In den ersten Arbeitsgruppen sitzt auch die kanadische Diplomatin Mary Simon.
28: Wir wussten von Anfang an, wir mussten uns auch um die wirtschaftliche Entwicklung kümmern. Das wurde der Gründungsschritt für den Arktischen Rat.
25: Im September 1996 treffen sich die Außenminister im kanadischen Ottawa. Von Anfang an sitzen die indigenen Ureinwohner mit am Tisch. Sie sind die unmittelbarsten Opfer des Klimawandels, der größten Herausforderung für die Region. Ein Inuit berichtet beim arktischen Gipfel 2019 aus Alaska.
0: Bei uns zu Hause passiert alles gleichzeitig. Eisschmelze, auftauende Permafrostböden, die Erosion der Küste. Es geht um unsere Existenz. Wir brauchen den Naturschutz und wir brauchen ökonomische Entwicklung.
25: Der Kampf um die Rohstoffe unter dem schmelzenden Eis ist längst entbrannt. Dann der Krieg in der Ukraine, auch für die Arktis eine Zeitenwende, stellt der US-Arktis-Politiker Michael Sfragger fest.
2: Unsere Verabredung, globale Konflikte aus der Zusammenarbeit herauszuhalten, das hat beispielhaft funktioniert. Bis zum Ukraine-Krieg. Aber seitdem ist die Realität auch im Rat eine völlig andere.
25: Mittlerweile nehmen am Nordpol die Militärmanöver zu. Dorothea Wehrmann, die zur Arktis forscht, warnt vor einem zukünftigen Krisenherd. Die Arktis gilt als Multiplikator der Erderwärmung, aber die werde in den Hintergrund gedrängt.
3: Die Angst vor militärischen Auseinandersetzungen führt dazu, dass die drängendste Herausforderung dieser Zeit, nämlich die Klimakatastrophe, an Bedeutung verliert und dadurch unumkehrbare Veränderungsprozesse sich fortsetzen.
25: Die Aufgaben für den Arktischen Rat werden nicht weniger. Ins Leben gerufen wurde er im September 1996 in Ottawa. Wenige Tage später nahm er dann offiziell seine Arbeit auf, am 1. Oktober. Heute vor 30 Jahren.
1: Ja, das Kalenderblatt von Christian Schwalb war das, kurz vor drei. Schauen wir mal aufs Wetter an diesem ersten Oktobertag. Ist das oktoberlich, Diana Weise?
4: Überhaupt nicht, denn wir haben es zwar im Oktober öfters mal auch mit Hochs zu tun und mit Sonnenschein, aber wenn wir dann auf die Temperaturen gucken, dann sind wir eigentlich bei August-Temperaturen so im Mittel und da sind wir jetzt bei 22 bis 27 Grad. Also durchaus an einigen Orten sogar ein Sommertag, der da nochmal zusammenkommt. Von Westen her werden aber jetzt schon Wolken aufziehen, die vor allem im westlichen Thüringen schon ein paar Schauer mitbringen. Und in der Nacht regnet es dann auch in Sachsen-Anhalt und in den östlichen Landesteilen von Thüringen. Und da werden die Tiefstwerte dann meist so zwischen 15 und 12 Grad liegen. In Sachsen bleibt es noch trocken, da wird es ein bisschen frischer mit bis 7 Grad.
1: Und wie geht's dann weiter?
4: Morgen sind die Temperaturen dann nicht mehr so hoch. Wer den ganzen Tag über viele Wolken hat, kann teilweise nur maximal 16 Grad abbekommen. Also ist schon dann ein Temperaturabfall. Und nur wo es die Sonne mal schafft, sind es 21 Grad. Das kann im östlichen Sachsen anfangs passieren und später dann von Westen her auch in Thüringen und Sachsen-Anhalt. Es regnet ab und zu mal noch ein bisschen und dieser Regen, der zieht aber dann ab, sodass das Wochenende wieder freundlicher wird. Am Sonnabend noch mit Temperaturen leicht über der 20-Grad-Marke, am Sonntag, da wird es noch ein bisschen frischer mit 16 bis 20 Grad.
1: Dankeschön, Diana Weise. Ja, und wir schauen auf die nächste halbe Stunde. Der Bund der Steuerzahler hat sein aktuelles Schwarzbuch zu Steuerverschwendung vorgelegt. Und da werden wir uns einen Fall aus Mitteldeutschland genauer angucken. Und wir blicken nochmal auf den linken Bundestagsabgeordneten Ferhat Kocak.
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5: Um 15 Uhr mit Alexander Terhorst. Der von Bundesfinanzminister Lars Klingbeil vorgelegte Entwurf für eine Zuckersteuer ist offenbar gestoppt worden. Wie mehrere Medien berichten, hat das Kanzleramt sein Veto eingelegt. Die Vorschläge wichen von den bisherigen Plänen ab und seien nicht mehrheitsfähig. Klingbeil hatte seinen Entwurf gestern an die Ministerien geschickt. Den Plänen zufolge sollen alle Getränke demnach mit mehr als 5 Gramm Zucker pro 100 Milliliter besteuert werden. Erwartet werden dadurch Einnahmen von rund 1 Milliarde Euro pro Jahr. Die SPD fordert bei der Pflege eine strukturelle Änderung. Der gesundheitspolitische Sprecher der SPD-Bundestagsfraktion Christos Pantazis sagte dem MDR, man dürfe sich nicht nur in Kürzungen ergießen. Die Pflegereform müsse eine stabile Perspektive bieten. Pantazis bekräftigte das Ziel der SPD, die privaten Anbieter zur Finanzierung mit heranzuziehen. Das Bundeskabinett hatte sich gestern auf eine erste Stufe der Pflegereform verständigt. Der Ausbau des Südabschnitts der Bahnstrecke Leipzig-Chemnitz wird etwa doppelt so teuer wie geplant. Wie die Deutsche Bahn mitteilt, wird jetzt mit rund 600 Millionen Euro kalkuliert. Der Anstieg komme durch Preissteigerungen und zusätzliche Planungskosten zustande. Der Bahnabschnitt zwischen Chemnitz und Geithain ist 37 Kilometer lang. Der Bau soll 2032 beginnen. Der Bund der Steuerzahler hat sein neues Schwarzbuch veröffentlicht. Darin werden 100 Fälle genannt, in denen Bund, Länder und Kommunen aus Sicht der Lobbyorganisation zu sorglos mit Steuergeldern umgegangen sind. Auch Fälle aus Mitteldeutschland sind dabei. Kritisiert werden unter anderem die hohen Kosten für das geplante Zukunftszentrum in Halle und die Ausgaben für das neue Stadtlogo von Leipzig. In Jena hat der erste Thüringer Luft- und Raumfahrttag begonnen. Die Landesentwicklungsgesellschaft sieht die Messe als Chance für mehr internationales Gewicht des Landes in der Branche. Geschäftsführer Andreas Krei sagte dem MDR, es gehe in der Raumfahrt strategisch weg von staatlichen Programmen hin zu mehr kommerziellen Themen. Außerdem ändere sich die europäische und die deutsche Sicherheitslage und Strategie. Die Neuverteilung gebe Thüringen die Möglichkeit, am Markt mitzuspielen. Das waren die Nachrichten. Das Wetter, die Temperaturen von 14 Uhr auf dem Brocken bedeckt 17 Grad, Chemnitz leicht bewölkt 23, Dresden leicht bewölkt 22 Grad, Eisenach bedeckt 21, Erfurt 22, Fichtelberg leicht bewölkt 18, Gera wolkig 24, Görlitz fast wolkenlos 23 Grad, Halle wolkig 24, Leipzig wolkig 24, Magdeburg wolkig 24 Grad, in Meiningen bedeckt bei 19 Grad. Die Vorhersage heute Abend: in Sachsen Auflockerungen und trocken, sonst von Westen her zunehmend Wolken und auch Schauer. 16 bis 22 Grad. Nachts in Thüringen und Sachsen-Anhalt Regen. 15 bis 7 Grad die Tiefstwerte. Morgen viele Wolken, gebietsweise Regen, teilweise aufgelockert. 16 bis 11 bis 21 Grad, Entschuldigung. Samstag dann nach Frühnebel wechselnd bewölkt mit Sonne und trocken. Die Temperaturen ändern sich kaum. NDR Verkehrsdienst. A2 Richtung Berlin zwischen Alleringer-Sleben und Eilsleben. Stockender Verkehr an einer Baustelle, 4 Kilometer, 10 Minuten länger. A2 Richtung Hannover zwischen Lehrte und Kreuz Hannover-Ost ist die rechte Fahrspur nach einem Unfall blockiert. A13 Richtung Dresden zwischen Freiwalde und Lübbenau. Stau wegen Bauarbeiten, 20 Minuten länger. 4 Kilometer Stau und 15 Minuten Verzögerung auf der A72 Richtung Leipzig zwischen Chemnitz Süd und Kreuz Chemnitz. Im Landkreis Nordsachsen ist die Straße zwischen Lupa und Wermsdorf gesperrt nach einem Unfall. Geblitzt wird auf der A71 Richtung Sangerhausen zwischen Rentwertshausen und Meiningen Süd. Soweit der MDR Verkehrsdienst, die Zeit 15.04 Uhr.
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1: Im Studio ist Astrid Wolf für Sie. Schönen Donnerstagnachmittag. Bei der geplanten Steuer auf zuckerhaltige Getränke gibt es noch Abstimmungsbedarf. Medien berichten, das Kanzleramt habe den Entwurf von Finanzminister Lars Klingbeil vorerst gestoppt. Die Zuckersteuer selbst ist nach Informationen des ARD-Hauptstadtstudios aber nicht vom Tisch. Dietrich Kalmeurer informiert.
8: Eine Steuer auf zuckerhaltige Getränke. Aus Regierungskreisen heißt es, der Vorschlag von Finanzminister Lars Klingbeil von der SPD finde in dieser Form keine Mehrheit. Grundlage für die neue Abgabe sei ein Vorschlag der Finanzkommission Gesundheit. Klingbeils Entwurf weiche davon ab. Die weiteren Beratungen sollen deshalb neu aufgesetzt werden. Aus dem Finanzministerium heißt es dagegen, die Bundesregierung habe die Einführung einer Steuer auf zuckerhaltige Getränke beschlossen. Derzeit liefen Gespräche über die konkrete Umsetzung. Der bisherige Entwurf von Finanzminister Klingbeil sieht die neue Abgabe ab nächsten Juli vor. Sie soll für Getränke mit mindestens 5 Gramm Zucker je 100 Milliliter gelten. Der Bund erwartet Einnahmen von rund 1 Milliarde Euro im Jahr. Die Steuer soll Hersteller auch dazu bringen, den Zuckergehalt ihrer Getränke zu senken. Widerstand kommt aus der Union, mehreren Bundesländern und der Getränkeindustrie. Auch die Gewerkschaft Nahrung, Genuss, Gaststätten warnt vor Folgen für Betriebe und Arbeitsplätze.
1: Soweit Dietrich Kalmeurer. Die Innenminister der EU-Staaten haben sich bei ihrem Treffen in Luxemburg die EU-Rückführungsverordnung final verabschiedet. Diese legt auch die rechtliche Grundlage für die Errichtung von Abschiebezentren außerhalb der EU. Katrin Schmid berichtet.
9: Bis Ende des Jahres sollen erste Vereinbarungen zu sogenannten Return Hubs getroffen sein, also Abschiebezentren mutmaßlich auf afrikanischem Kontinent, in die in der EU abgelehnte Asylbewerber gebracht werden können. Das stellt unter anderem Bundesinnenminister Dobrindt in Luxemburg in Aussicht. Gemeinsam mit Dänemark, Österreich, den Niederlanden und Griechenland hat sich Deutschland in einer Gruppe formiert, die solche Pilotprojekte schaffen möchte. Die Verhandlungen mit Partnerländern liefen, Ruanda und Uganda sind immer wieder im Gespräch, aber noch nicht bestätigt. Die meisten EU-Partner stellen sich hinter diese Pläne, denn derzeit verlässt nur jeder vierte bis fünfte Ausreisepflichtige auch wirklich die EU. Es dürfe daher keine Tabus geben, heißt es vielerorten. Einzig Spanien stimmte gegen die Verabschiedung der Rückführungsverordnung. Kontrovers diskutiert wird unter den Innenministern auch ein Krisenmechanismus, der künftig gelten könnte, um in Situationen wie der Migrationskrise in Ceuta Ende Juli schneller handeln zu können. Bundesinnenminister Dobrindt plädiert im Einklang mit dem Vorschlag der EU-Kommission für Sonderregeln im Asylrecht. Es könne Situationen geben, in denen die Anwendung von Asylverfahren nicht nötig sei, sagt der CSU-Politiker. Dies könnten beispielsweise Situationen sein, in denen Menschen mit Hilfe von Schleusern oder aufgrund von Desinformationskampagnen über die EU-Grenzen kommen. Konkrete Entscheidungen werden dazu heute nicht erwartet.
10: Der Bericht aus Brüssel. Ja, heute war es wieder soweit. Der Bund der Steuerzahler hat sein neues Schwarzbuch über Steuerverschwendungen veröffentlicht. Auch in diesem Jahr listet der Verband wieder teure Fehlplanungen, überflüssige Bauprojekte und absurde Behördenentscheidungen auf. Oftmals wurden dabei Millionen an Steuergeldern verschwendet. Auch in Sachsen-Anhalt gibt es wieder einige krasse Fälle. So hat zum Beispiel die NABU-Stiftung Nationales Naturerbe ein Waldstück aus Steuergeldern bezahlt. Völlig überteuert. Beatrix Heikeroth berichtet.
11: Stolberg im Harz. Das kleine Städtchen liegt idyllisch am Rande des Nationalparks. Nur ein paar Kilometer entfernt steht der Buchenwald, um den es geht. Die NABU-Stiftung Nationales Naturerbe möchte hier einen wilden Naturwald schaffen, erklärt Geschäftsführer Christian Unselt.
12: Wir brauchen Urwälder für morgen, um die Biodiversität zu bewahren, die in bewirtschafteten Wäldern nicht vorkommen kann.
11: Die NABU-Stiftung kaufte die 1000 Hektar Buchenwald für insgesamt 31,8 Millionen Euro. Voll finanziert über Fördergeld, also Steuergeld. Zu viel, kritisiert Ralf Seibicke vom Bund der Steuerzahler Sachsen-Anhalt.
13: Ein wesentlicher Kritikpunkt ist, dass eine höhere Förderung bewilligt wurde als der Wert der Fläche, der gutachterlich bestätigt werden musste. Und die Abweichung beträgt immerhin 4,6 Millionen rund. Und es ist ungeheuerlich, dass das Ministerium diese Abweichung bewilligt hat.
11: Ein Gutachter der NABU-Stiftung hat als Verkehrswert 2,56 Euro pro Quadratmeter ermittelt. Beim Bund beantragte die Stiftung jedoch 3 Euro pro Quadratmeter, der Preis, der mit dem Verkäufer vereinbart wurde. Christian Unselt von der NABU-Stiftung begründet es so.
12: Wir haben das Marktgeschehen in der Region uns angeschaut, andere Waldkäufe angeschaut und haben gesehen, dass deutlich höhere Preise gezahlt werden. Und dass deshalb der tatsächliche Marktwert höher ist als der Wert, den der Gutachter festgestellt hat.
11: Das heißt, die NABU-Stiftung hat sich über das eigene Gutachten hinweggesetzt und den Preis selber hochgesetzt und der Bund hat es bezahlt. Auch für Friederike von Beime vom Waldbesitzerverband Sachsen-Anhalt ein unverhältnismäßiger Preis.
14: Hier in dieser Gegend sind Verkäufe getätigt worden im Bereich von 2,60 Euro oder 2,50 Euro sogar eher der Wert ist, den wir hier erwartet hätten.
11: Eigentlich eine Marktverzerrung, denn auch andere Waldbesitzer hätten gern gekauft, aber nicht zu dem Preis.
10: Beatrix Heikeroth berichtete. Seit heute gilt wieder der Tankrabatt durch eine Steuersenkung. Insgesamt sollen die Spritpreise um rund 17 Cent pro Liter sinken, so der Plan der Bundesregierung. Das Bundeskartellamt mit Sitz in Bonn will darauf achten, dass die Mineralölkonzerne den Rabatt auch wirklich an die Verbraucher weitergeben. Anne Burkhardt dazu.
15: Spediteure, Landwirte und Autofahrer sollen profitieren vom erneuten Tankrabatt. Bis Ende Dezember heißt es 17 Cent weniger je Liter Sprit. Der Präsident des Bundeskartellamtes, Andreas Mund, hofft, dass die Kunden vom Tankrabatt profitieren können.
16: Wir appellieren erneut an die Mineralölwirtschaft, diese steuerliche Entlastung möglichst vollständig und schnell an alle weiterzugeben. Das ist eine Steuersenkung zugunsten der Autofahrerinnen und Autofahrer und nicht zugunsten der Unternehmen.
15: Einschreiten kann das Bundeskartellamt aber nicht, falls es anders kommt, denn die Mineralölkonzerne sind auch diesmal nicht gesetzlich verpflichtet, den Rabatt an die Verbraucher weiterzugeben. Unabhängig vom Tankrabatt hat das Bundeskartellamt Verfahren gegen 12 Raffinerieunternehmen eingeleitet. Sie wurden zu Auskünften verpflichtet, unter anderem über Einkaufspreise, Margen und Produktionskosten.
16: Dabei prüfen wir zum ersten Mal, ob die Raffinerien marktmächtige Unternehmen sind, die ihre Kraftstoffe möglicherweise zu Preisen abgeben, die ihre Kosten unangemessen überschreiten. Das könnte dann missbräuchlich sein im Sinne des Kartellrechts und die Auswertung läuft im Moment.
15: Wie sich Benzin- und Dieselpreise genau zusammensetzen, das könnte auch für einen weiteren Plan der Bundesregierung interessant werden. Einen Spritpreisdeckel. Bundeskartellamtspräsident Mundt hält diesen aber für etwas schwierig. Setze man den Deckel zu hoch an, könne das dauerhaft hohe Preise bedeuten. Setze man ihn niedrig an, könne ein Spritmangel die Folge sein, mahnt das Bundeskartellamt.
1: 15:11 haben wir es hier bei MDR aktuell. Immer mehr Strom in Deutschland kommt aus Wind und Sonne. In den ersten 3 Quartalen dieses Jahres konnten gut 60% des Strombedarfs mit erneuerbaren Energien gedeckt werden. So viel wie noch nie. So die Berechnungen des Bundesverbands der Energie- und Wasserwirtschaft und des Zentrums für Sonnenenergie und Wasserstoffforschung in Baden-Württemberg. Margarete Holzreiter kennt die Details.
17: Der neue Ökostromrekord ist vor allem einer deutlich höheren Stromerzeugung aus Windkraft- und Photovoltaikanlagen zu verdanken. Insgesamt wurden von Anfang Januar bis Ende September 8,7% mehr Strom aus erneuerbaren Quellen produziert als im Vorjahreszeitraum. Weil aber gleichzeitig auch der Stromverbrauch in Deutschland gestiegen ist, liegt der Anteil der Erneuerbaren am Gesamtbedarf nur etwa 4% höher als im gleichen Zeitraum 2025. Die Forschenden am ZSW gehen davon aus, dass mehr Hitzetage und Tropennächte aufgrund des Klimawandels den Stromverbrauch durch Klimaanlagen im Sommer in Zukunft weiter erhöhen werden. Vom Ziel, bis 2030 80% des Strombedarfs mit erneuerbaren Energien zu decken, ist Deutschland noch entfernt.
1: Soweit Margarete Holzreiter. In Frankreich haben heute erneut Schülerinnen und Schüler gegen schlecht ausgestattete Gebäude und zu lange Schultage demonstriert. Verschiedene Schülergewerkschaften hatten dazu aufgerufen. Bei den Schulprotesten kam es zu mindestens 2 Bränden. Julia Borutta berichtet.
18: In Nantes ging eine Turnhalle in Flammen auf, in Marseille ein Feuerwehrwagen. Die Brände sind mittlerweile unter Kontrolle, die Fahndung nach den Tätern läuft. In mehreren Städten zündeten Schüler Mülleimer an, es kam zu Zusammenstößen mit der Polizei. Vereinzelt bildeten Lehrer und Eltern Menschenketten um die protestierenden Schüler, um sie vor möglicher Gewalt der Polizisten zu schützen. Zusammen mit der zweitgrößten Studentenvereinigung rufen die Sprecher der Schülerbewegung alle Gewerkschaften, Vereine und politischen Organisationen dazu auf, sich ihnen anzuschließen. Für kommenden Dienstag ist ein weiterer großer Protesttag geplant. Der 6. Oktober solle zu einem entscheidenden Tag werden mit Vollversammlungen, Blockaden an Hochschulen und Demonstrationen für eine massive Finanzierung der Gymnasien und Universitäten, hieß es. Eine Gewerkschaft veröffentlichte auf ihrer Website eine Anleitung zum Blockieren des eigenen Gymnasiums oder der eigenen Uni sowie ein Mobilisierungskit. In die Forderungen nach mehr finanziellen und personellen Mitteln mischen sich auch andere politische Statements. An mehreren Schulen tragen Schüler Palästina-Flaggen. Die Regierung hat angekündigt, eine Dialogplattform einzurichten, um Vorschläge zu sammeln, die dann strukturiert ausgewertet werden sollen, so der Bildungsminister.
1: 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Es wird 15.15 Uhr und das ist unsere wichtigste Meldung. Das Bundeskanzleramt stoppt offenbar vorerst den Entwurf von Finanzminister Klingbeil zur Einführung einer Steuer auf zuckerhaltige Getränke. Mehrere Medien berichten, der vorgelegte Entwurf sei aus Sicht des Kanzleramts nicht mehrheitsfähig. Der Vorschlag weiche von bisherigen Plänen ab. Weitere Meldungen präsentiert Alexander Terhorst.
5: Die katholischen Bischöfe in Deutschland haben zum Abschluss ihrer Herbstvollversammlung in Fulda ihre Kritik an der AfD bekräftigt. Vorsitzender Heiner Wilmer warnte vor einem Paradigmenwechsel, wenn die AfD Regierungsverantwortung übernehme. Völkischer Nationalismus und Christentum seien unvereinbar. Die Kirche werde sich weiter zu Wort melden, wenn Hass und Hetze gegen Bevölkerungsgruppen zunehme. Der Deutsche Bundestag ist ab sofort auch bei TikTok aktiv. Damit will das Parlament seine Präsenz in sozialen Medien ausweiten und insbesondere jüngere Menschen besser erreichen. Bisher war der Bundestag schon auf Plattformen wie Instagram, YouTube und WhatsApp mit einem eigenen Kanal präsent. Leipzig erhält 20 neue Stolpersteine. Die Leipziger Arbeitsgemeinschaft teilte mit, die Gedenkplaketten würden am 6. Oktober verlegt. Dazu würden auch Familienangehörige aus Israel und den USA erwartet. Das Wetter. Heute Abend in Sachsen Auflockerungen und trocken, sonst von Westen her zunehmend bewölkt, mit Schauern auch, 16 bis 22 Grad. Nachts in Thüringen und Sachsen-Anhalt Regen, die Werte sinken auf 15 bis 7 Grad. Morgen viele Wolken, gebietsweise Regen, teilweise aufgelockert, 16 bis 21 Grad. MDR aktuell Verkehrsdienst. A2 Richtung Berlin zwischen Alleringhersleben und Alsleben. 4 Kilometer stockender Verkehr an einer Baustelle. 10 Minuten Verzögerung. A9 Richtung München zwischen Hofwest und Münchberg Nord steht ein defektes Fahrzeug. A13 Richtung Dresden zwischen Freiwalde und Lübbenau. Stau wegen Bauarbeiten. 20 Minuten Verzögerung. A72 Richtung Leipzig zwischen Chemnitz Süd und Kreuz Chemnitz. 4 Kilometer Stau. 15 Minuten länger. Geblitzt wird auf der A71 Richtung Sangerhausen zwischen Rentwertshausen und Meiningen Süd. Soweit der MDR aktuell Verkehrsdienst, 15.17 Uhr.
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10: Der linken Bundestagsabgeordnete Ferhat Kocak ist um Aufklärung bemüht. Wie ist es zu seinen Kontakten ins Milieu des organisierten Verbrechens gekommen und zu den Hamas-nahen Aktivisten? Außerdem hatten Mitglieder der Familie Remo, die eng mit dem organisierten Verbrechen Berlins verbunden ist, gemeinsame Chatverläufe mit Ferhat Kocak veröffentlicht. Zu all dem hat Kocak jetzt in einem Zeitungsinterview Stellung bezogen. Und ja, gelesen hat das Interview mein Kollege Jan-Frederik Willems. Er bringt uns aber erstmal noch

0: Isaremo wurde zwar sofort rausgeworfen auf dieser Party, nachdem klar war, dass er sich da reingeschmuggelt hatte, aber danach hat sein Sohn, Firasremo, Screenshots geteilt von Unterhaltungen, in denen er mit Ferhat Kocak hin und her schreibt, Kocak ihn um Gefallen bittet, in denen er auch respektvolle Grüße an das Familienoberhaupt Isaremo ausrichten lässt. Naja, und das ist doppelt beunruhigend, weil Ferhat Kocak im Innenausschuss des Bundestags sitzt, der sich ja auch mit dem organisierten Verbrechen auseinandersetzt. Deshalb hat Kocak nach den Enthüllungen erstmal seine Arbeit im Bundestag ruhen lassen.
1: Und was hat Kocak zu den Vorwürfen gesagt jetzt?
0: Ferhat Kocak hat jetzt der Wochenzeitung Die Zeit ein Interview gegeben und denen auch exklusiv Screenshots der Chatverläufe gezeigt. Ihm zufolge kam es zu dem Remo-Kontakt so. Ferhat Kocak soll um Handyspenden für die Antifa-Jugend gebeten haben. Der Remo-Sohn Firas wollte ein Smartphone spenden und im Zuge dessen kam es wohl auch zu einem Treffen mit dem Familienoberhaupt Isaremo. Kocak behauptet, dass er lange gar nicht gepeilt habe, wer dieser Sohn Firasremo sei und dass er erst im Büro seines Vaters, also Isaremo, bemerkt hat, mit wem er es da zu tun hat. Und trotzdem hat Kocak danach noch weitere Nachrichten mit den Remos ausgetauscht. Er hat zum Beispiel um Hilfe dabei gebeten, ein Video von ihm möglichst weit zu verbreiten. Später wurde er sogar auf eine Hochzeit der Remos eingeladen. Und zu all dem sagt Ferhat Kocak, das waren Fehler und dass er überfordert war von diesen Situationen und er hat eine Konsequenz gezogen. Er will nicht mehr Mitglied im Innenausschuss des Bundestags sein.
1: Ja, und wie kann man sein Statement einschätzen?
0: Das wirkt auf mich wenig überzeugend, muss ich ehrlich sagen. Aus folgenden Gründen. In Berlin sind die Remos ultra bekannt. Und dass jemand wie Ferhat Kocak, der sich nur der Neuköllner nennt, das nicht gewusst haben will, kann ich mir beim besten Willen nicht vorstellen. Speziell nicht, weil er sich ja auch im Innenausschuss explizit mit organisierter Kriminalität befasst. Auch dieses wiederholte Fehler machen, wie er es nennt, dann aber doch wieder Kontakt pflegen, das ist zu allermindest mal sehr naiv, definitiv aber ist fragwürdig, ob es da wirklich einen echten Cut mit den Remos gab. Wirklich gut überprüfen können wir die Sache aber leider nicht, weil wir auch keine Antworten auf unsere Anfragen an Ferhat Kocak bekommen. Insofern konnten wir das auch alles nur so in der Zeit heute lesen.
1: Soweit die Informationen von Jan-Frederik Willems um 15.20 Uhr. Ja, der Tankrabatt, er ist wieder da in Deutschland. Seit heute gilt die staatlich subventionierte Steuersenkung 3 Monate lang. Dafür wird die Energiesteuer auf Diesel und Benzin gesenkt. Und dennoch dürften die Spritpreise im Nachbarland Tschechien günstiger bleiben und viele Autofahrer aus den Grenzregionen anziehen. Die tschechische Regierung wird aber auch aktiv ab heute, senkt Steuern und setzt wieder auf einen Preisdeckel. Außerdem ist dieses Mal eine Übergewinnsteuer für Raffinerien geplant. Aus Prag dazu Marianne Allweis.
2: Mitte Juli wurde sie abgeschafft, heute ist sie zurück. Tschechien setzt wieder auf eine staatliche Regulierung von Benzin und Diesel, zunächst für 1 Monat. Die Preisobergrenze wird für jeden Tag festgelegt und am Tag vorher bekannt gegeben. Für diesen Donnerstag liegt sie für Diesel bei umgerechnet 1,97 Euro, für Benzin bei 1,88 Euro. Errechnet aus dem Durchschnitt der Großhandelspreise plus einer maximalen Marge für Händler von umgerechnet 8 Cent pro Liter. Darüber hinaus wird die Verbrauchssteuer auf Diesel um knapp 8 Cent gesenkt auf das EU-Minimum. Im Gegenzug will Tschechien eine Übergewinnsteuer für Raffinerien einführen. Sie soll für 2026 und 2027 gelten und die Hälfte des Anstiegs der Bruttomargen im Vergleich zu 2025 abschöpfen. Die rechtspopulistische Regierung unter Premier Andrej Babiš erklärte, ihre Maßnahmen hätten sich im Frühjahr bewährt. Die Opposition und Ökonomen hinterfragen das. Der Preisdeckel führe zu einer Angleichung der Spritpreise im ganzen Land. Die Steuersenkung sei teuer und nicht nachhaltig. Benzin und Diesel sind in Tschechien meist günstiger als in Deutschland. Das Tankstellennetz ist dicht, die Konkurrenz groß. Die Steuern auf Kraftstoffe sind niedriger als die deutschen, so wie die Einkommen auch.
1: Aus Prag, Marianne Allweis. Mehr als 700 Millionen Kameras, die durch KI und Gesichtserkennung vernetzt sind. Digitale Beobachtung im Internet. China betreibt das umfassendste Überwachungssystem der Welt. Und wozu ist es da? Wie funktioniert es? Und wo gibt es mögliche Lücken? Christoph Kober ist diesen Fragen nachgegangen.
3: Eine Straßenkreuzung im Osten Pekings. Auf 8 Spuren überschneidet sich der Verkehr. Wer hier an der Ampel wartet, tut das unter mehr als einem Dutzend Kameras pro Fahrtrichtung. Die filmen Autos, Radfahrer, Fußgänger und was sonst an der Kreuzung los ist. Überwachung, offensichtlich und verborgen, ist Alltag in China. Sie macht unser Leben sicherer und bequemer. Ich habe noch keine schlechten Erfahrungen damit gemacht. Die Technologie wird sehr ausgereift eingesetzt. Dank ihr fühle ich mich sehr sicher, wenn ich aus Peking in andere Städte reise, sagt etwa die 28-jährige Xiao Ying.

0: Zwischen 700 und 800 Millionen Kameras im öffentlichen Raum soll es laut Schätzungen in der Volksrepublik geben. Sie dokumentieren das Geschehen auf Straßen und Plätzen und registrieren, ob Menschen etwa ihren Müll in die falsche Tonne werfen, per Gesichtserkennung. Massentauglich hat China die Technologie dort gemacht, wo es vor allem um Kontrolle geht, im nordwestlichen Xinjiang. 2014 erklärt Staats- und Parteichef Xi Jinping Xinjiang zum Testgelände für neue Arten der Überwachung, lässt Daten sammeln aus Kameras, WLAN-Routern an Polizeicheckpoints durch Gesichtserkennung oder Programme, die Menschen am Gang registrieren. Und rechtfertigt das mit dem Kampf gegen Terror. Zuvor hatte es in mehreren Teilen des Landes Anschläge gegeben. Heute ist die Technologie Alltag für viele Menschen in China. Dabei geht es nicht nur um Kontrolle, sagt Genia Kostka, die das Institut für China-Studien an der Freien Universität Berlin leitet.
1: Damit will eigentlich China zeigen, wir sind ein sehr effizienter Staat. Wir sorgen für euch. Man denkt immer, Überwachung ist so das Hauptmittel. Ich glaube aber eher, dass man versucht, die Bürger einzukaufen fast.
0: Und viele empfinden es als bequem, wenn Flug- oder Bahntickets mit dem Gesicht des Inhabers verknüpft sind, wenn sich Überweisungen mit einem Blick in die Smartphone-Kamera erledigen lassen. Das geht auch in Deutschland. Der Unterschied? Datenschutz. Zum Beispiel bei großen Tech-Firmen.
1: Wenn man sich anguckt, wie man bezahlt, es landet ja dann bei Firmen wie Alibaba. Mittlerweile gibt es aber Gesetze, wo die Polizei sagen kann, die Person bedroht die nationale Sicherheit. Und dann kann und muss auch Alibaba die Daten zu dieser individuellen Person der Polizeibehörde geben.
0: Sagt die Sinologin Kostka. Die Frage nach den eigenen Daten stellen die meisten in China nicht. Was soll schon passieren, wenn man unbescholten ist, so die vorherrschende Meinung. Chinas Überwachungsapparat funktioniert, auch dank einer Technologie, die beides ermöglicht, Bequemlichkeit für die Bevölkerung, umfassende Kontrolle für den Staat.
2: Über die totale Überwachung in China berichtete Christoph Kober. Heute ist auch Welttag des Kaffees. Und wenn Sie die absolute Luxusklasse in der Tasse suchen, dann landen Sie unweigerlich im Jemen. Die Kenner zahlen für jemenitischen Kaffee Spitzenpreise. Er gilt als einer der komplexesten, faszinierendsten und schlichtweg besten Kaffees der Welt. Aber was ist da dran? Und wie schafft es ein von Krisen geschüttetes Land, so ein flüssiges Gold zu produzieren? Anna Osius.
3: Wenn der Jemen in den Nachrichten auftaucht, dann meist wegen Krieg und Konflikten. Im ärmsten Land der arabischen Halbinsel herrscht seit Jahren Krieg. Das Leid der Zivilbevölkerung ist riesig. Doch der Jemen ist auch landschaftlich wunderschön und berühmt für seinen Kaffee. Nicht umsonst gibt es im Jemen die Stadt Mokka, nach der das gleichnamige Getränk benannt ist. Das schwarze Gebräu aus dem Jemen gilt als eine der besten Hochland-Kaffeesorten der Welt. Eigene Röstereien versuchen, den jemenitischen Kaffee weltweit zu vermarkten, scheitern aber oft am Export. Ein ganz besonderes Getränk ist der sogenannte Kisch, ein traditionelles jemenitisches Gebräu, das aus den getrockneten Schalen der Kaffeekirsche anstatt der Kaffeebohnen aufgebrüht wird. Es wurde von den Jemeniten entwickelt, weil die wertvollen Kaffeebohnen für den Export bestimmt waren. Die Schalen der Kaffeekirschen werden oft mit Gewürzen wie Ingwer, Zimt oder Kardamom aufgekocht, was den Geschmack nochmal verfeinern soll. Er erinnert eher an einen würzigen Schwarztee als an einen klassischen Kaffee. Wach machen soll der jemenitische Kaffeeersatz dennoch.
2: Der Bericht von Anna Osius. Und wir blicken aufs Wetter mit Gerrit Krämer im MDR Aktuell Wetterstudio. Was passiert noch wettertechnisch, bevor die Sonne untergeht?
4: Ja, es passiert einiges. Wir sehen ja schon den Regen kommen. Heute kriegt Westdeutschland richtig viel Regen ab und dieses Regengebiet wandert aber nur ganz langsam weiter nach Osten. Es bewegt sich eher nach Norden. Natürlich so ein bisschen östlich ist das Ganze auch im Drive drin. Deshalb kriegen wir jetzt im Eichsfeld, auch in der Rhön, erste kleine Schauer ab. Auch im Harz tröpfelt schon ein bisschen. Also wir sehen, der äußerste Westen von unseren drei Bundesländern, der wird jetzt nass. Die Wolken, die dichten Wolken, sind aber schon in Thüringen und Sachsen angekommen, haben hier die Sonne verdrängt und so sind aus vorhin 28 Grad, die wir hatten in Könnern zum Beispiel, jetzt nur noch 26 Grad geworden. Sonnig und zum Teil auch wolkig ist es immer noch in Sachsen, hier 24 bis 26 Grad.
2: Und dann zieht der Regen wahrscheinlich weiter in unser Gebiet. Wie regnerisch wird es dann morgen?
4: Der zieht heute Abend schon weiter, wird also den Westen von Thüringen und auch den Westen von Sachsen-Anhalt noch nass machen, aber der Regen wird auch immer weniger auf dem Weg. Auch in der Nacht zieht er weiter nach Osten voran. Es reicht nicht bis in die Oberlausitz. Wahrscheinlich kommen auch erst morgen früh die westlichen Landesteile von Sachsen damit dran. Bei den anderen regnet es in der Nacht immer wieder mal ein bisschen. Es wird nicht kalt mit 15 bis 10 Grad, obwohl das eine Kaltfront ist, die da durchzieht. Aber morgen merken wir es dann, es wird einfach nicht mehr so besonders warm wie heute. Wir kriegen aber immer noch Temperaturen so um 20, 22 Grad. Und es wird wolkenreich sein überall morgen. Ein bisschen Regen hier und da, schwacher Regen meistens. Nachmittags lockert es aber auch schon wieder auf von Westen her.
2: Noch ganz kurz, die Nächte, wie kalt werden die?
4: Nicht wirklich kalt, so um die 10 Grad, vielleicht auch mal 9 oder 8. Aber es bleibt ja wolkenreich, dadurch kühlt es nicht so aus. Und wenn wir mal ins Wochenende schauen, es wird zwar kälter, aber von 25 Grad runterfallen auf 20 Grad, es bleibt immer noch für Anfang Oktober recht warm.
2: Dankeschön.
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6: Um 15.30 Uhr mit Alexander Terhorst. Der von Bundesfinanzminister Lars Klingbeil vorgelegte Entwurf für eine Zuckersteuer ist offenbar gestoppt worden. Wie mehrere Medien berichten, hat das Kanzleramt sein Veto eingelegt. Die Vorschläge wichen von den bisherigen Plänen ab und seien nicht mehrheitsfähig. Klingbeil hatte seinen Entwurf gestern an die Ministerien verschickt. Den Plänen zufolge sollen alle Getränke mit mehr als 5 Gramm Zucker pro 100 Milliliter besteuert werden. Erwartet werden so Einnahmen von rund 1 Milliarde Euro im Jahr. Der Landesrechnungshof in Sachsen-Anhalt hat vor finanziell harten Zeiten gewarnt. Rechnungshofpräsident Kai Bartel sagte, es müssten nun die großen Räder bewegt werden. Die Landespolitik müsse beim Personal sparen. Seit 2020 gibt es in Sachsen-Anhalt eine Schuldenbremse. Trotzdem hat sich das Tempo der Verschuldung seither verdreifacht. In den vergangenen 6 Jahren sind laut Rechnungshof fast 5 Milliarden Euro neue Schulden hinzugekommen. Raffinerien in Deutschland haben im ersten Halbjahr mehr Benzin und Diesel hergestellt. Laut Statistischem Bundesamt produzierten sie 11 Millionen Tonnen Motoren- und Flugbenzin, das sei 1,8% mehr als im Vorjahreszeitraum. Bei Diesel seien es 15,8 Millionen Tonnen gewesen, das sei gut 9% mehr. Zugleich hätten sich die Einfuhren bei Benzin und Diesel um jeweils knapp ein Viertel verringert. Russland hat ungarische Diplomaten ausgewiesen. Wie das Außenministerium in Moskau mitteilt, müssen sie Russland binnen der nächsten 2 Wochen verlassen. Eine konkrete Zahl wurde nicht genannt. Betroffen seien Diplomaten der Botschaft in Moskau und der Generalkonsulate in St. Petersburg und Kasan. Vor knapp einem Monat hatte Ungarn seinerseits 10 russische Diplomaten ausgewiesen. Nach dem Machtwechsel in Ungarn hatten sich die diplomatischen Beziehungen zwischen beiden Ländern stark verschlechtert. Die 3 Bundesländer mit der ältesten Bevölkerung liegen alle in Ostdeutschland. Wie das Thüringer Landesamt für Statistik mitteilt, sind die Menschen im Freistaat am drittältesten. Auf dem vorletzten Platz landete demnach Mecklenburg-Vorpommern. Schlusslicht sei Sachsen-Anhalt mit einem Durchschnittsalter von 48,4 Jahren. Nach Angaben der Statistiker ist Hamburg das Bundesland mit der jüngsten Bevölkerung. Der Durchschnittswert hier liegt bei gut 42 Jahren. Das waren die Nachrichten. Das Wetter, die Temperaturen von 15 Uhr. In Artern wolkig bei 24 Grad, Dresden leicht bewölkt 22, Eisenach bedeckt 21. Erfurt 23, Gardelegen wolkig 24 Grad, Hoyerswerda leicht bewölkt 24. Magdeburg 24, Neuhaus wolkig 20 Grad, Oschatz wolkig 25, Plauen 23 und in Wernigerode bedeckt bei 24 Grad, Wittenberg ebenfalls 24 Grad. Heute Abend in Sachsen Auflockerungen und trocken, sonst von Westen her zunehmend bewölkt, mit Schauern auch, 16 bis 22 Grad zunächst, nachts dann 15 bis 7 Grad, in Thüringen und Sachsen-Anhalt Regen. Morgen viele Wolken, gebietsweise Regen, teilweise aufgelockert, 16 bis 21 Grad und am Sonnabend nach Frühnebel wechselnd bewölkt, mit Sonne und trocken, kaum geänderte Temperaturen. MDR aktuell Verkehrsdienst. A2 Richtung Berlin zwischen Allerengersleben und Alsleben. 4 Kilometer stockender Verkehr an einer Baustelle. Es dauert 10 Minuten länger. A9 Richtung München zwischen Hofest und Münchberg Nord steht ein defektes Fahrzeug. A9 Richtung München zwischen Gefrees und Markt Schorgast. Fahrzeugteile auf der linken Fahrspur. A13 Richtung Dresden zwischen Freiwalde und Lübbenau. Stau wegen Bauarbeiten. A72 Richtung Leipzig zwischen Chemnitz Süd und Kreuz Chemnitz 4 Kilometer Stau, 15 Minuten länger. Und ganz aktuell reingekommen A9 Richtung Berlin zwischen Coswig und Köselitz brennt ein Pkw. Geblitzt wird auf der A71 Richtung Sangerhausen zwischen Rentwertshausen und Meiningen Süd. Soweit der MDR aktuell Verkehrsdienst, die Zeit 15.34 Uhr.
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2: Mit Astrid Wolf im Studio, ich grüße Sie. 4 Tage lang, seit Montag, haben 59 katholische Bischöfe im Rahmen ihrer Herbstvollversammlung im hessischen Fulda beraten. Es ging vor allem um das Thema KI. Und nun ist die Deutsche Bischofskonferenz zu Ende gegangen. Michael Pörtner blickt zurück.
7: Bei der Abschlusspressekonferenz äußert sich der Vorsitzende, Bischof Heiner Wilmer aus Münster, zum Erstarken der AfD. Die katholischen Bischöfe wollen Zeit und Raum schaffen, um den Menschen zuzuhören, die die AfD wählten. Problem sei, dass in den Bistümern fast kein Kontakt zu AfD-Wählern herrsche, da diese in der Regel zu ihrer Wahlentscheidung schweigen würden, so Bischof Wilmer. Erschreckend sei die hohe Zahl von 30% Katholiken unter den AfD-Wählerinnen und Wählern. Zum Wahlerfolg der Linken in Berlin sagte Wilmer, dass in der Kirche für antisemitisches Verhalten kein Platz sei. Judenhass dürfe keine Plattform bekommen.
2: Kurz zusammengefasst von Michael Pörtner, was bei der Bischofskonferenz in Fulda Thema war. In Marokko, da gab es noch nie eine Frau an der Regierungsspitze, aber nun ist es offenbar soweit. König Mohammed VI. Hat gestern Fatim Ezra al-Mansouri zur Premierministerin ernannt. Die 50-jährige Juristin war bereits erste Bürgermeisterin von Marrakesch und als Ministerin unter anderem für Wohnungsbau zuständig. Sie hat die Partei für Authentizität und Modernität mitgegründet. In den Parlamentswahlen in Marokko in der vergangenen Woche bekam die Partei die meisten Stimmen. Anne Bayer stellt die neue Premierministerin vor.
8: Dies ist ein wahrhaft historischer Moment, sagt Fatim Zahra Mansouri, als sie als frischgebackene Regierungschefin von Marokko vor die staatlichen Medien tritt. Zum ersten Mal in der Geschichte unseres Landes übernimmt eine Frau die Verantwortung für die Führung der Regierung. Das erfüllt nicht nur mich, sondern alle marokkanischen Frauen mit Stolz. Am Dienstag hatte König Mohammed VI. Die Politikerin der Mitte-Rechts-Partei PAM, die Partei für Authentizität und Modernität, zur Regierungschefin ernannt. Ihre Partei hatte bei der Parlamentswahl vergangene Woche die meisten Stimmen erhalten. Auf den Straßen von Marrakesch wird die Ernennung von el-Mansouri ausgelassen gefeiert, wie es auf dem marokkanischen Online-Portal Hespress zu sehen ist. Zu dieser Stadt hat die 50-Jährige eine enge Beziehung. Hier ist sie aufgewachsen und hier ist der Stammsitz ihrer seit langem sehr einflussreichen und bekannten Familie. Bereits mit 33 Jahren wurde sie, auch als erste Frau, Marrakeschs Bürgermeisterin. An sie richten sich nun hohe Erwartungen. Fatim Zahra Mansouri, Regierungschefin, wir vertrauen ihr. Die Frau wird gute Arbeit leisten. Und einen Gruß an alle marokkanischen Frauen, sowohl in Marokko als auch im Ausland. Und so Gott will, werden sie das Land weiterentwickeln. Wir freuen uns, wir haben auf diesen Tag gewartet. Möge Gott ihr helfen und sie ist immer noch so nett. Vor allem für die Frauen ist sie eine Hoffnungsträgerin. Schauspielerin. Fatim Sara Mansouri ist Mutter von zwei Kindern, Rechtsanwältin und sie war in der scheidenden Regierung Ministerin, unter anderem für Wohnungswesen. Als Politikerin hat sie sich immer für die Gleichberechtigung von Mann und Frau eingesetzt. So befürwortet sie zum Beispiel die Reform des marokkanischen Familienrechts, der Mudawana. Diese ist schon lange beschlossene Sache, aber die Umsetzung stößt nach wie vor auf Widerstand, vor allem aus traditionellen islamischen Kreisen. Ihre Ernennung empfindet sie selber als eine Art Empowerment für alle Frauen. Dies ist eine Botschaft an alle Frauen im Königreich. Wir werden gemeinsam als Gesellschaft daran arbeiten und gleichzeitig kenne ich als Frau die Lebensumstände der Frauen. Ohne eigene Mehrheit im Parlament liegen nun große Herausforderungen vor ihr. Zunächst muss sie eine Regierung bilden. Die Sondierungsgespräche haben bereits begonnen. Aber es geht auch darum, den Menschen und vor allem den jungen Menschen wieder mehr Perspektiven zu geben. Hohe Lebenshaltungskosten und Jugendarbeitslosigkeit sorgen derzeit für große Unzufriedenheit und Politikverdrossenheit. Die Wahlbeteiligung war mit 38% so niedrig wie noch nie. Hinzu kommt, nicht alle sind begeistert, nun eine Frau als Regierungschefin zu haben. Vor allem aus konservativen religiösen Kreisen gibt es Kritik. Wie solle eine Frau an bestimmten religiösen Riten und Zeremonien des Königs traditionellen teilnehmen können, heißt es dort. Doch allen Widerständen zum Trotz klar ist, Fatim Sara Mansouri hat als erste Frau als Regierungschefin in Marokko schon jetzt Geschichte geschrieben.
2: Der Bericht von Anne Bayer und von Anne Bayer geht's direkt zu Maxi Bayer.
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9: So ist es. Schönen guten Tag. München, Oktoberfest, Nationalmannschaft. Eigentlich klingt das nach einer ziemlich guten Kombination. Nur für Jürgen Klopp dürfte heute eher weniger Bierzeltstimmung angesagt sein. Nach dem 0:1 gegen Griechenland braucht Deutschland gegen Serbien dringend ein Erfolgserlebnis. Darüber wollen wir sprechen mit unserem DFB-Reporter Jens-Jürg Rieck. Hallo in die bayerische Landeshauptstadt.
10: Hallo.
9: Die Wiesn läuft. Bei Klopp dürfte die Stimmung trotzdem eher Richtung langsames Katerfrühstück gehen. Wie groß ist denn der Druck vor dem dritten Spiel tatsächlich schon?
10: Ja, aber er ist irgendwie ein Motivationsmeister, ihn zu erleben. Wir waren logischerweise gestern bei der Pressekonferenz. Eine Lieblingsvokabel ist ja Positivität und das strahlt er wirklich dermaßen aus. Richtig gesagt, die Situation ist schwierig bis kompliziert. Er braucht wirklich jetzt diesen Dreier. Geht ja bei der Nations League unter anderem eben auch darum, um bei einer möglichen Europameisterschaft eine bessere Ausgangsposition zu haben. Also nicht nur allein die Tatsache, dass er mit drei sieglosen Spielen einen miserablen Start hinlegen würde. Im Übrigen, wenn ihm heute ein Sieg gelingt, dann gibt es ganz gute Vorbilder mit Helmut Schön und Sepp Herberger. Die wurden am Ende einer sehr erfolgreichen Karriere dann Weltmeister. Aber so weit sind wir ja noch gar nicht. Jetzt geht es erstmal um den Sieg. Und wenn du mich nach dem Bundestrainer fragst, so spürt er den Druck, sagt aber, es ist ganz normal, dass eben nach so kurzer Zeit, er hat dieses Ballettbeispiel bemüht, nach 4 Tagen stolpert ein Ballett eben auch durcheinander. Und das sei bei seiner Mannschaft nicht anders. Und man gibt ihnen ein bisschen Zeit. Und dann, das ist eben auch dieser Menschenfänger, dann sagt er, dann wird es wunderbar.
9: Er tauscht aber, um dieses Wunderbare zu erreichen, in dieser zweiten Länderspielwoche fast die komplette Mannschaft aus. Auf welche neuen Gesichter können wir uns da heute freuen?
10: Einen hat er ja verraten, Obig im Tor. Er ist von den 5 Keepern, auch da gibt es ja ein Casting, wie in vielen Mannschaftsteilen. Wir hatten ja ursprünglich 44 Spieler in diesem XXL-Kader. Er ist der Jüngste mit 23 Jahren, also das ist schon die größte Wette auf die Zukunft ist im Moment, hört sich witzig an, aber nur die Nummer 2 bei den Bayern hinter dem gar nicht so unbekannten Manuel Neuer, spielt jetzt sozusagen in seiner Arena, das ist klar. Er wird nicht der Einzige sein, ich bin mir ziemlich sicher, dass er vor allen Dingen versuchen wird, gegen diese erfahrene, aber auch nicht sehr schnelle serbische Mannschaft mit Tempo irgendwas zu machen. Ich könnte mir vorstellen, dass beispielsweise Woltemade dürfte wohl die Spitze sein und da ist dahinter in einer Offensivreihe Lennart Kahl, der ja das Verletzungspech hatte mit dem Muskelfaserriss Anfang Juni, hier in seiner Arena in München spielen kann. Wirtz, das ist ja der mit der größten Erfahrung in dieser Mannschaft, dann hinter Serge Gnabry zentral und dann vielleicht sogar Elmaler auf der linken Seite, der Kölner, der ja schon mal berufen war, unter anderem auch unter dem Vorgänger Nagelsmann, aber natürlich noch nie gespielt hat und jetzt nach seinem ersten Ruf zur Nationalmannschaft im November 25 vielleicht sogar gleich in der Startelf steht.
9: Serge Gnabry hast du schon angesprochen, der bekommt heute offenbar die Kapitänsbinde als einer der erfahrensten im Kader, aber er war eben in den letzten Wochen auch nicht unumstritten. Was will Klopp damit erreichen?
10: Ja, ob er sie bekommt, da bin ich noch nicht ganz sicher. Also wenn diese Offensivreihe, wie die ich gerade skizziert habe, so spielt, wie sie spielt, dann hätte er theoretisch keinen Platz. Wie gesagt, Woltemar der Spitze, der Mann von Juventus, im Moment auch nicht in der Riesenform, in der er schon zu Beginn bei den Magpies in Newcastle war. Dann Elmaler links, wird zentral, Karl rechts, dann wäre kein Platz mehr frei für Gnabry. Dann wäre das defensive Mittelfeld ziemlich sicher mit Pavlovic besetzt, vielleicht sogar mit Jannelt, ein zweiter oder dritter Neuer dann sogar, als Debütant in der Startelf. Und dann würde diese Binde, das ist ja gestern eben auch aufgetaucht als Zitat, die Binde kriegt der, der die meisten Länderspiele hat in diesem Fall. Und das wäre richtig, du hast es erklärt, Gnabry mit seinen 61 Spielen. Aber wenn er nicht spielt, gehe ich davon aus, dass einer von denen, die auf dem Feld stehen, in der Startelf die Binde bekommt. Und dann könnte es unter Umständen Wirtz sein oder vielleicht sogar der Leipziger Raum. Aber ich glaube, einer von den beiden, Gnabry oder Wirtz, wird die Binde tragen. Raum wäre dann mit 39 Länderspielen die Nummer 3 in der Hitliste der Kandidaten für die Binde. Diese kurzfristige Ehre zumindest.
9: Jetzt haben wir ganz viel über das deutsche Personal gesprochen. Lass uns auch noch einen kurzen Blick in Richtung Gegner werfen. Was muss man denn über die Serben wissen?
10: Ja, erfahren, das taucht da auf. Ist eine Mannschaft, die teilweise wahrscheinlich auch die Vokabel alt verdient, wie Tadic, ihr Rekordspieler, ist ja schon 37 Jahre alt, hat ewig lange bei Ajax gespielt, ist jetzt wieder zu Nijmegen zurück. Ist so eine Generation von einem Trainer betreut, Veljko Paunovic, der diese Mannschaft zum größten Erfolg geführt hat im Nachwuchs. Die waren mal Weltmeister, ist ein bisschen her, im Jahr 2015, damals in Neuseeland. Ein paar von denen, Milinkovic-Savic zum Beispiel, der Keeper, sind noch in dieser Mannschaft drin. Es gibt ein paar tolle Talente, auf die schon wieder viele schauen. Bei Roter Stern Belgrad gibt es einen 18-Jährigen mit Kostov. Das ist einer der teuersten Spieler in dieser Mannschaft und Erfahrung eben auf vielen Positionen. Pavlovic, der in der Innenverteidigung spielt, ist bei AC Mailand oder beispielsweise ein Stankovic, das ist derzeit ihr mit teuerster Spieler oder die Nummer 2, der spielt bei Inter. Also da ist schon viel Erfahrung in dieser Mannschaft drin.
9: Das sagt unser DFB-Reporter Jens-Jürg Krieg. Vielen Dank. 20.45 Uhr ist heute Anpfiff zwischen Deutschland und Serbien. 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Ganz einfach hier auf dieser Frequenz.
2: Danke, Maxi Bayer. 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Es ist 15.45 Uhr und das ist unser Top-Thema. Die von SPD-Finanzminister Klingbeil angestrebte Zuckersteuer liegt wohl erstmal auf Eis. Mehrere Medien berichten, das Kanzleramt habe sein Veto eingelegt, weil der gestern vorgelegte Vorschlag von bisherigen Plänen abweiche. Weitere Meldungen mit Alexander Terhorst.
6: Die Stundenlöhne für Beschäftigte in der Langzeitpflege sind dieses Jahr auf durchschnittlich 24,50 Euro pro Stunde gestiegen. Das teilte der Spitzenverband der gesetzlichen Krankenkassen mit. Das war eine Steigerung von 3,4% im Vergleich zum Vorjahr. Der Lohnanstieg führe allerdings auch zu höheren Pflegekosten. In Frankreich hat Premier Sébastien Lecornu wegen der wachsenden Schulproteste eine Krisensitzung einberufen. Mehrere Minister sollen zur Lage an den Gymnasien beraten. Seit Tagen protestieren Schülerinnen und Schüler gegen marode Gebäude, überfüllte Klassen und einen Mangel an Lehrkräften. Wer in diesem Jahr 18 Jahre alt geworden ist oder noch wird, kann sich seit heute auf ein kostenloses Zugticket für Reisen quer durch Europa bewerben. Die EU-Kommission vergibt nach eigenen Angaben knapp 41.000 Tickets. Die Gewinner können zwischen März 2027 und Mai 2028 für einen Monat durch Europa reisen. Das Wetter. Heute Abend in Sachsen Auflockerungen trocken, sonst von Westen her zunehmend bewölkt. Schauer auch, 16 bis 22 Grad. Nachts 15 bis 7 Grad, dabei in Thüringen und Sachsen-Anhalt Regen. Morgen viele Wolken, gebietsweise Regen, teilweise aufgelockert, 16 bis 21 Grad noch. MDR aktuell Verkehrsdienst. A2 Richtung Berlin zwischen Alleringer-Sleben und Alsleben. 4 Kilometer stockender Verkehr an einer Baustelle. A4 Richtung Frankfurt Höhe Hainichen steht ein defekter Pkw auf der linken Spur. A4 Richtung Dresden zwischen Jena Zentrum und Stadt Roda gibt es Behinderungen durch ein defektes Fahrzeug auf der rechten Spur im Baustellenbereich. A4 Richtung Frankfurt zwischen Hermsdorf und Dreieck Dresden Nord 4 Kilometer Stau. A9 Richtung München zwischen Münchberg Süd und Gefrees Fahrzeugteile auf der linken Spur. A72 Richtung Leipzig zwischen Chemnitz Süd und Kreuz Chemnitz 4 Kilometer Stau. Geblitzt wird auf der A71 Richtung Sangerhausen zwischen Rentwertshausen und Meiningen Süd. Soweit der MDR aktuelle Verkehrsdienst, 15.47 Uhr.
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2: In Sachsen-Anhalt gab es im September etwas weniger Arbeitslose als noch im August. Das geht aus den aktuellen Zahlen der Arbeitsagentur hervor. Die Arbeitslosenquote liegt demnach aktuell bei 8%. Und über dem Landesschnitt liegt die Stadt Halle. Zwar ist hier die Quote auch ein bisschen runtergegangen, aber sie beträgt immer noch 10%. Gleichzeitig suchen viele Unternehmen dringend Fachkräfte. Was das deutschlandweit tätige Unternehmen Kraftwerk mit Sitz in Halle auf den angespannten Arbeitsmarkt, wie sie darauf reagieren, das haben sich Paul Fiedler und Marc Weirich vor Ort angesehen.
11: Die Türen des Fahrstuhls öffnen sich und der Blick aus dem Panoramasaal reicht weit über Halle. Am Weinberg Campus befindet sich einer der wichtigsten Standorte des Unternehmens Kraftwerk. Rund 150 der bundesweit 400 Beschäftigten arbeiten hier. Das Unternehmen entwickelt technische Lösungen für die Energie- und Wasserwirtschaft sowie für die Elektromobilität. Geschäftsführer Andreas Weber erklärt, warum er den Firmensitz von Regensburg hierher verlegt hat.
12: Weil wir in Halle perfekte Entwicklungsmöglichkeiten haben. Hier am Weinberg Campus, da merkt man, da entsteht was. Da haben wir ja so einen Gründergeist und den wollen wir gerne mitnehmen. Und außerdem haben wir hier eine perfekte Infrastruktur, gerade mit der Energiewirtschaft.
11: In Halle bildet Kraftwerk jedes Jahr 2 Azubis aus.
12: Wir reden hier über Informatik, wir reden hier aber auch über Studienabschlüsse, zum Beispiel den Wirtschaftsingenieur, den Wirtschaftsinformatiker, den Mathematiker, auch den BWLer. Das ist für uns schwer, in Halle und Umgebung diese Menschen auch für uns passend zu finden.
11: Der Fachkräftemangel beschäftigt auch die Arbeitsagentur Sachsen-Anhalt Süd. Sorgen bereitet der Vorsitzenden der Geschäftsführung Simone Messner vor allem eine bestimmte Gruppe.
13: Also wir haben eine große Herausforderung bei den jungen Menschen, die wir natürlich nicht verlieren wollen auf dem Weg in die Berufsausbildung. Und das bereitet uns momentan so ein bisschen Sorge, weil wir eben spüren, dass Unternehmen Jugendliche nicht mehr übernehmen, wenn sie ausgelernt haben. Oder aber möglicherweise eben auch zögerlich sind bei der zur Verfügungstellung von Ausbildungsplätzen.
11: Bei Marco Gödecke hat es gepasst. Er schloss 2021 seine Ausbildung bei Kraftwerk ab und betreut inzwischen selbst Auszubildende am Standort. Bei vielen Schulabgängern beobachtet er ein wiederkehrendes Problem.
14: Vor allen Dingen Praktikanten, die haben teilweise gar keinen Informatikunterricht, weil es einfach ausfällt. Lehrermangel sind nicht da und können nicht ersetzt werden. Und dann ist es halt schon schwierig. Die Grundlagen müssen dann erstmal überhaupt beigebracht werden.
11: Der Fachkräftemangel bleibt eine der großen Herausforderungen für Unternehmen in Sachsen-Anhalt. Gelingt es, junge Menschen für Ausbildung und Beruf zu gewinnen, stärkt das langfristig auch den Wirtschaftsstandort Halle.
2: Der Bericht von Marc Weirich. Und von Sachsen-Anhalt geht's nach Sachsen. Wir schauen in den beschaulichen Ortsteil Halsbach in Freiberg. Dort hat sich ein Gasthaus 2 Fragen gestellt. Wie können wir weniger Essen verschwenden? Und wie können wir unsere Speisen direkt an die Leute bringen? Die Antwort: Das frisch gekochte Essen wird in Behälter abgepackt und landet in speziellen Automaten. Die Betreiber des Gasthauses haben diese Restaurantautomaten selbst entwickelt. Mittlerweile werden sie deutschlandweit von Restaurants genutzt. Und wie sie genau funktionieren, hat sich unser Reporter Lukas Meister in einem Selbsttest angeschaut.
15: Die Automaten sehen aus wie jeder herkömmliche Snackautomat am Bahnhof. Ich sehe verschiedene Plastikbehälter, die mit Mango-Curry, Nudel-Brokkoli-Auflauf oder einer marokkanischen Spezialität befüllt sind. Das ist das Angebot für heute. Neben dem Automaten steht Odette Lamrisny, die Betreiberin des Gasthauses und Mitgründerin der Restaurantautomaten. Sie selbst unterhält 8 Automaten in der Region, zum Beispiel in einem Gewerbegebiet oder an der TU Bergakademie. 20 weitere stehen verteilt in Deutschland, auf Campingplätzen, in Hotels oder Büros.
16: Aus der Not die Tugend machen. In Corona-Zeiten hatten wir ja alle Gastronomen sehr viel Zeit. Und wir haben gesagt, irgendwo muss es doch eine Möglichkeit geben, für alle Gastronomen etwas zu entwickeln, was halt alle hilft. Und zwar aber auch von kleinsten Gastronomen bis zum Großen.
15: Im Inneren der Automaten werden die Speisen gekühlt. Über ein Display kann das Wunschessen ausgewählt werden. Gezahlt wird digital per Karte oder Handy. Eine KI in den Automaten gibt unter anderem Empfehlungen, welches Essen gerade passt. Zum Beispiel Suppen, wenn Regen angesagt ist, oder Salate, wenn es warm wird. Mit einer selbstentwickelten App kann das Essen von Kunden sogar reserviert werden.
17: Ja, dann checken wir es jetzt mal aus. Würde mich jetzt zum Beispiel für einen Curry entscheiden.
16: Genau.
17: Dann drücke ich jetzt einfach drauf, richtig?
16: Ja, genau. Einfach draufdrücken, zur Zahlung verfahren. Und schon geht's los. Der Lift fährt an die richtige Position, holt dann das Gericht ab. und bringt es dann zur Erhitzungsstrecke.
15: Das Erhitzen dauert zwischen 90 Sekunden und 3 Minuten.
17: Also das Curry haben wir jetzt erstmal. Was würde denn noch alles in den Automaten reingehen?
16: Also ganz, ganz viel. Einmal die komplette Speisekarte von Restaurants, von Salaten, Suppen, Eintöpfe, klassisch Sauerbraten, Rinderroulade, bis hin zu Geschnetzelten und natürlich auch das Dessert.
15: Und wie schmeckt es?
17: Also von außen fasst sich's warm an, ist auch noch warm, ein bisschen weich, aber ansonsten Curry.
15: Das Automatengeschäft läuft gut, sagt Odette Lamresnier. Erst kürzlich seien zwei Universitäten in den USA auf den Geschmack gekommen und wollen die Automaten ausprobieren. Sie können für ein paar hundert Euro gemietet oder für einen vier- bis fünfstelligen Betrag gekauft werden. Und das Geschäft geht weiter. Mittlerweile gibt es auch Pizza-Automaten und ein Modell für den Abwasch von Mehrwegbehältern, made in Freiberg-Halsbach.
2: Soweit Lukas Meister. Sie wohnen in Halle-Neustadt und heruntergekommenen Wohnungen. Aber jetzt gibt es für die 250 Mieter im Südpark Grund für Hoffnung. Denn ein neuer Investor will nun aufräumen und die Wohnungen wieder in Schuss bringen. Drei Viertel der Wohnungen sind sogar unbewohnt, denn da gibt's Schimmel, Mängel und Ungeziefer. Der Eigentümer, die DEGAG, war pleite, aber mittlerweile wurde ein Investor gefunden. Und damit gibt es auch frisches Geld. Aber wird jetzt wirklich alles besser? Chiara Svensson war bei einer Mieterversammlung dabei.
18: Um die 40 Menschen haben sich in einer kleinen Event-Location im Südpark versammelt. Mit drängenden Wünschen.
19: Eine ordentliche Verwaltung, die auch was macht, die eine ordentliche Abrechnung zum Jahresende für die Betriebskosten bringt,
18: sagt eine ältere Mieterin. Eine junge Mutter wiederum wünscht sich,
20: dass die Kinder da spielen können, dass da kein Sperrmüll mehr liegt, dass da Gras, alles gemäht wird.
18: Mit der Veranstaltung will Benjamin Spieler, Geschäftsführer der SIM-Gruppe, um einen Vertrauensvorschuss bitten. Das Zwickauer Unternehmen verwaltet die Häuser schon länger. Doch weil kein Geld da war, wurde wenig getan. Das soll sich jetzt ändern.
21: Das heißt, wir werden hier Geld investieren, ne, in die monatliche Bewirtschaftung, auch wieder in die Reparaturen, in die Sanierung auch von einzelnen Wohneinheiten.
18: Am Ende gibt es zwar Applaus, doch viele Mieter sind weiterhin skeptisch.
22: Die werden uns weiter belügen und betrügen, wie sie vorher gemacht haben. Es wird nichts passieren.
23: Ich sehe es erst, wenn es passiert. Dann kann ich sagen, ja, vielleicht, aber so ist noch alles skeptisch.
18: Zu oft haben die Menschen hier neue Investoren erlebt, ohne dass sich grundlegend etwas verbessert hätte.
2: Aus Halle war das Chiara Svensson. Six Flags Magic Mountain. Das ist ein Freizeitpark in Kalifornien, der schon für einige Negativschlagzeilen gesorgt hat. Im Fokus dabei die beliebte Achterbahn X2. Aber die wird jetzt dauerhaft geschlossen, denn es gibt Klagen, wonach Fahrgäste nach der Fahrt mit der X2 Hirnverletzungen erlitten hätten. Auch zwei Todesfälle gab es. Gabi Biesinger berichtet.
24: So klingt das, wenn man mit rund 120 Stundenkilometern rückwärts etwa 65 Meter in die Tiefe stürzt.
25: No way! Oh my God, what is happening?
24: Die X2-Achterbahn im Freizeitpark Six Flags Magic Mountain in Kalifornien galt als besondere Attraktion. Jedes Jahr suchte rund 1 Million Menschen den Nervenkitzel, den Videos im Netz dokumentieren. Doch die hohen Geschwindigkeiten, bei denen die Fahrgäste mit 360-Grad-Drehungen in ihren Sitzen durch die Luft geschleudert wurden, hatten Folgen.
26: Court cases alleging serious brain injuries from X2 date back years.
24: Seit Jahren hatte es immer wieder Gerichtsverfahren gegeben, in denen Fahrgäste wegen erlittener Hirnschäden klagten. Eine Untersuchung des Fernsehsenders CNN förderte sogar zwei Todesfälle zutage.
27: A CNN investigation uncovered hospitalizations and even two deaths.
24: Von rund 400 Betroffenen im Laufe der Jahre ist die Rede.
27: In July alone, two riders ended up in the same emergency room suffering brain injuries 6 days apart.
24: Nachdem im Juli zwei Fahrgäste im Abstand von 6 Tagen mit Hirnverletzungen in derselben Notaufnahme gelandet waren, wurde die Achterbahn vorübergehend stillgelegt. Und soll nun für immer geschlossen bleiben, haben die Betreiber des Freizeitparks entschieden. Dabei hatten sie stets angeführt, das Fahrgeschäft habe regelmäßige Sicherheitstests bestanden und führe bei ordnungsgemäßer Nutzung nicht zu Schäden. Doch man habe erkannt, dass man das Vertrauen der Freizeitparkbesucher verloren habe und nach 20 Jahren nun die Stilllegung beschlossen.
28: While X2 consistently passed a multitude of safety tests, we have decided to close the ride because we see guest confidence affected.
24: Ann Holly, die Mutter des damals 22-jährigen Christopher, der vor 4 Jahren nach einer X2-Achterbahnfahrt gestorben war, zeigte sich im US-Fernsehen erleichtert über den Schritt. Sie beklagte jedoch, das hätte viel früher passieren müssen, bevor ihr Sohn damals überhaupt in die Achterbahn hätte steigen können.
0: You know, relief that it finally gonna be gone forever. That ride should have been closed before Christopher had a chance to ride it.
24: Familie Hawley hat sich im August mit dem Freizeitpark auf einen Vergleich geeinigt im Gerichtsverfahren wegen des tödlichen Unfalls. Die Anwaltskanzlei, die Familie Hawley vertritt, bezeichnet die Schließung nun als unzureichend. Anwalt Timothy Loringer ärgert sich auch über die Begründung der Schließung, die mit dem Vertrauen der Besucher argumentiere und nicht mit dem Wunsch, Menschen vor Verletzungen zu bewahren.
1: The ride was closed because guest confidences had been affected, as opposed to a real desire to make sure that nobody is injured.
24: Die Kanzlei fordert staatliche Regulierungen sowie eine angemessene staatliche Aufsicht. Man könne sich nicht darauf verlassen, dass gewinnorientierte Unternehmen erst dann das Richtige täten, wenn bereits eine ausreichende Anzahl von Menschen zu Schaden gekommen sei. Es sei ein Unding, dass der Betrieb einer so gefährlichen Achterbahn fast 2 Jahrzehnte lang gestattet gewesen sei.
2: Gabi Biesinger war das. Grit Klemmer im MDR Aktuell Wetterstudio. Wie sieht's aus? Was macht das Wetter?
3: Es ist zum letzten Mal dieses Jahr jetzt wahrscheinlich sommerlich warm geworden. Wir haben 23 bis 26 Grad verbreitet. Wir hatten vorhin zweimal sogar 28 Grad in Sachsen-Anhalts-Mitte. Aber die Wolken sind jetzt doch dicht geworden, die hier aus Westen reindrücken. Das trifft vor allem Thüringen und Sachsen-Anhalt. Immer noch Sonne mit dabei in Sachsen. Und unser kältester Ort oder unsere kälteste Gegend mit 18 bis 20 Grad ist gerade die Gipfellage im Erzgebirge zwischen Marienberg, Kühnheide bis rüber nach Breitenbrunn. Alle anderen haben 20er-Zahlen, selbst am Rennsteig und im Oberharz.
2: Kurzer Blick auf die Nacht.
3: Ja, da wird es auch nicht wirklich kalt, 15 bis 10 Grad, obwohl diese Wolken und dann auch der einsetzende Regen heute Abend zu einer Kaltfront gehören, von einem Tief, das bei Irland unterwegs ist. Es zieht also immer wieder Regen in der Nacht dann durch, von West nach Ost. Der Osten von Sachsen wird erst morgen Vormittag dann so ein bisschen erreicht. Der Regen schwächt sich dabei aber immer wieder ab und morgen dann wolkig bei maximal 20 bis 22 Grad.
2: Dankeschön. Wirtschaftliche Aspekte dominieren laut einer Studie die Ängste der Deutschen. Wir sprechen gleich darüber mit einer Politikwissenschaftlerin, die die Erhebung begleitet hat. Und ab Juli 2027 sollte es eigentlich eine Steuer auf zuckerhaltige Getränke geben. Doch die kommt vorerst nicht. Warum, das bespricht mein Kollege Jan Kröger dann mit unserer Korrespondentin.
5: 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Um 16 Uhr mit Alexander Terhorst. Der Tankrabatt ist nach Angaben des Bundeskartellamtes am ersten Tag weitgehend an die Kunden weitergegeben worden. Präsident Andreas Mundt sagte dem MDR, es handelt sich allerdings um eine Momentaufnahme. Die Preise an den Tankstellen seien vergangene Nacht im Schnitt bundesweit um rund 18 Cent gesunken. Die Preiserhöhung am Mittag habe bei etwa 19 Cent gelegen. Das sei im Rahmen dessen, was man auch in den vergangenen Monaten beobachtet habe. Mundt sagte, um ein genaues Bild zu bekommen, müsse aber der ganze Zeitraum der Steuersenkung betrachtet werden. Die Innenminister der EU-Länder haben abschließend den verschärften Migrationsregeln zugestimmt. Damit können auch Abschiebezentren in Drittstaaten eingerichtet werden. Nach einem Ministertreffen in Luxemburg hieß es, die neuen Vorschriften sollten eine wirksame Abschiebung von Menschen ohne rechtmäßige Aufenthaltserlaubnis ermöglichen. Bundesinnenminister Alexander Dobrindt geht davon aus, dass bis Ende des Jahres über ein Abschiebezentrum in einem Land außerhalb der EU entschieden wird. Das Bundeskanzleramt hat die Pläne für eine Zuckersteuer offenbar gestoppt. Wie mehrere Medien berichten, wurde der Gesetzentwurf von Finanzminister Lars Klingbeil zurückgewiesen. Zur Begründung hieß es, der Entwurf weiche von den bisherigen Vorschlägen ab und sei nicht mehrheitsfähig. Klingbeil will erreichen, dass alle Getränke mit mehr als 5 Gramm Zucker pro 100 Milliliter besteuert werden. Die Höhe der Steuer soll in 3 Stufen bemessen werden. Zero-Getränke und Fruchtsäfte sollen davon ausgenommen sein. Der Bund der Steuerzahler hat sein neues Schwarzbuch veröffentlicht. Darin werden 100 Fälle genannt, in denen Bund, Länder und Kommunen aus Sicht der Lobbyorganisation zu sorglos mit Steuergeldern umgegangen seien. Auch Fälle aus Mitteldeutschland sind dabei. Kritisiert werden unter anderem die hohen Kosten für das geplante Zukunftszentrum in Halle und die Ausgaben für das neue Stadtlogo von Leipzig.
4: In Deutschland ist erstmals ein Patient mit einer sogenannten Genschere behandelt worden. Der 19-Jährige erhielt an der Charité in Berlin ein Medikament, das auf der CRISPR-Technologie beruht. Ihm wurden Stammzellen entnommen, genetisch im Labor verändert und anschließend wieder eingesetzt. Der Patient leidet an einer genetisch bedingten Bluterkrankung und war bisher auf regelmäßige Transfusionen angewiesen. Das waren die Nachrichten. Das Wetter, die Temperaturen von 15 Uhr auf dem Brocken bedeckt, 17 Grad, Chemnitz leicht bewölkt 24, Dresden leicht bewölkt 22 Grad, Eisenach bedeckt 21, Erfurt 23 Grad, Fichtelberg leicht bewölkt 17, Gera wolkig 25, Görlitz leicht bewölkt 23, Halle wolkig 25, Leipzig wolkig 25 Grad, Magdeburg wolkig 24 und in Meiningen bedeckt bei 20 Grad. Die Vorhersage heute Abend in Sachsen Auflockerungen und trocken, sonst von Westen her zunehmend bewölkt mit Schauern 16 bis 22 Grad. Nachts in Thüringen und Sachsen-Anhalt Regen 15 bis 7 Grad die Tiefstwerte. Morgen viele Wolken, gebietsweise Regen, teilweise aufgelockert 16 bis 21 Grad. MDR Verkehrsdienst. A2 Richtung Berlin zwischen Allerengersleben und Eilsleben, 4 Kilometer stockender Verkehr an einer Baustelle. A4 Richtung Frankfurt zwischen Hermsdorf und Dreieck Dresden Nord, 4 Kilometer Stau. A4 Richtung Frankfurt, Höhe Hainichen, steht ein defekter PKW auf der linken Spur. A9 Richtung München zwischen Münchberg Süd und Gefrees liegen Fahrzeugteile. A13 Richtung Dresden zwischen Freiwalde und Lübbenau, Stau wegen Bauarbeiten. A72 Richtung Leipzig zwischen Chemnitz Süd und Kreuz Chemnitz, 4 Kilometer Stau, 15 Minuten länger. Geblitzt wird auf der A71 Richtung Sangerhausen zwischen Rentwertshausen und Meiningen Süd. Soweit der MDR-Verkehrsdienst, die Zeit 16.04 Uhr.
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7: Mit Jan Kröger jetzt im Studio. In der kommenden Stunde geht es bei uns um die großen Themen des Tages. Den Tankrabatt, der wieder seit heute gilt. Es geht um die Ängste der Deutschen. Eine neue Studie, die heute herausgekommen ist. Wir sprechen mit einer Politikprofessorin, die das Ganze wissenschaftlich begleitet hat. Und in ein paar Minuten reden wir auch über die neuen Entwicklungen rund um die Zuckersteuer innerhalb der Bundesregierung. Nun blicken wir aber erst einmal auf die Europäische Union. Denn die Mitgliedsländer dieser EU haben heute die rechtliche Grundlage geschaffen zur Errichtung umstrittener Abschiebezentren in Drittstaaten. Es waren die Innenminister der EU-Staaten, die sich getroffen haben und als letzten formellen Schritt dem Gesetz grünes Licht gegeben hatte. Das Europaparlament hatte zuvor bereits zugestimmt. Katrin Schmidt berichtet.
8: Was tun, wenn Migrationskrisen wie Ende Juli in Ceuta die EU nochmal quasi kalt erwischen? Natürlich, man will besser vorbereitet sein, so heißt es unisono von den europäischen Innenministerinnen und Ministern.
9: Es geht darum, dass wir erkennen, wenn ganz offensichtlich Migrationswellen an den Außengrenzen nicht durch eine humanitäre Notsituation erzeugt werden, sondern durch Desinformation, durch Schleusertum. Das gilt es schnell zu identifizieren und dann auch zu bewerten.
8: Sagt Bundesinnenminister Alexander Dobrindt. Wenn rund 72.000 Menschen, vorwiegend junge Männer, an einem Tag zu Fuß oder schwimmend sich von Marokko in die spanische Exklave Ceuta begeben, dann sei das offensichtlich ein Fall, der mit klassischen Asylgesuchen nichts zu tun habe.
9: Diese Unterscheidung müssen wir treffen können und das ist genau der Krisenmechanismus, den wir zurzeit diskutieren. Und wenn klar ist, nein, es handelt sich eben um keine humanitäre Situation, sondern eben um eine durch kriminelle Banden, durch Schmuggler hergestellte Situation, Desinformation als Grundlage, dann muss man eben eine Bereitschaft haben, ein Schnellverfahren anzuwenden außerhalb der Asylregel.
8: Ein durchaus umstrittenes geplantes Vorgehen, auch unter den EU-Innenministern. Schließlich ist das Recht auf Asyl in der EU-Grundrechtecharta verankert. Aber, so argumentiert Österreichs Innenminister Gerhard Karner, wenn etwa für geflüchtete Ukrainerinnen und Ukrainer eine Ausnahme hergestellt werden kann, warum dann nicht auch im umgekehrten Fall?
10: Wir haben ja völlig zu Recht auch keine Einzelfallprüfung bei der Vertriebenenrichtlinie. Und warum soll es auch nicht im umgekehrten Fall so sein? Das ist nicht einfach, aber es ist gut, dass wir jetzt über solche Möglichkeiten auch diskutieren.
8: Zur Diskussion stehen bei den europäischen Ressortkollegen auch konkrete Ideen, um mehr und schneller aus Europa abzuschieben. Die nötige rechtliche Grundlage haben die EU-Innenminister heute beschlossen, die Rückführungsverordnung. Jim O'Callaghan, Innenminister Irlands, das derzeit die EU-Ratspräsidentschaft innehat.
11: Ein Bestandteil dieser Verordnung ist die Möglichkeit für die Staaten, Rückführungszentren einzurichten. Ich weiß, dass derzeit Gespräche zwischen den Ländern stattfinden, doch hinsichtlich der Festlegung konkreter Standorte sind bislang keine nennenswerten Fortschritte erzielt worden.
8: Fünf EU-Staaten, neben Deutschland, auch Österreich, die Niederlande, Griechenland und Dänemark, treiben die Idee der Return Hubs voran, also Abschiebezentren außerhalb der EU, in die in der EU abgelehnte Asylbewerber gebracht werden können. Im Gespräch sind da immer wieder Uganda, Ruanda, Libyen oder Kasachstan. So konkret will Innenminister Dobrindt aber noch nicht werden.
12: Das ist ein dickes Brett, was es zu bohren gilt. Und dazu muss man die Bereitschaft der anderen Seite, also der Drittländer, auch in den nächsten Monaten ausdiskutieren. Das sind ja Vereinbarungen, die auch langfristig tragen sollen, die auch natürlich gegenüber notwendigen Gerichtsbehandlungen und Entscheidungen tragfähig sind und deswegen etwas, was durchaus noch Zeit braucht.
8: Er, wie auch seine vier Ministerkollegen, gehen aber davon aus, dass bis Jahresende konkrete Pläne auf dem Tisch liegen.
7: Soweit der Bericht von Katrin Schmidt. Der Bund der Steuerzahler hat heute sein neues Schwarzbuch veröffentlicht. Darin kritisiert der Verein Steuerverschwendung. Heute Vormittag wurde diese 54. Ausgabe vorgestellt. 100 aktuelle Beispiele aus kommunaler, Landes- und Bundesebene waren drin enthalten. Sören Hinze hat sich einige angeschaut.
13: Jeder Umzug kostet Geld. Wenn der Bundespräsident umzieht, wird's besonders teuer. Denn das deutsche Staatsoberhaupt braucht während der Sanierung vom Schloss Bellevue ein Ausweichquartier. Neubau, Umzug, Überarbeitung. Der Bund der Steuerzahler summiert Kosten von 1 Milliarde Euro.
14: Und das fällt in diesen Zeiten doch schwer ins Gewicht. Und deswegen haben wir immer wieder gemahnt, dass die eine oder andere Position überarbeitet werden muss. Beispielsweise gibt man 17 Millionen Euro für Wettbewerbe aus.
13: Etwa zur Auswahl von Architekten kritisiert Rainer Holznagel, Präsident vom Bund der Steuerzahler. Dessen mittlerweile 54. Ausgabe des Schwarzbuchs hat wieder 100 Fälle aufgedeckt. In diesem Jahr unter dem Titel Vergiftete Geschenke, komplizierte Förderprogramme unter der Lupe. Die Kritik? Bundesmittel würden teilweise zu leichtfertig von Kommunen ausgegeben.
14: Bielefeld hat Müllwagen gekauft, die wasserstoffbetrieben sind, hat aber keine Tankstelle. Es gibt zwar da eine Tankstelle, die dürfen aber nur Busse benutzen.
13: Kritisch blickt der Verein auch auf das schuldenfinanzierte 500 Milliarden Euro Sondervermögen der Bundesregierung. Von Anfang an habe eine strenge Zweckbindung gefehlt.
14: Ich habe mir gewünscht, dass wir mehr priorisieren, dass wir Schwerpunktsetzungen vornehmen, wie beispielsweise Brückenbau, wie beispielsweise Autobahn oder Schiene. Das alles ist nicht passiert, es hat aber einen Geldsegen gegeben und jetzt sucht man nach Möglichkeiten, dieses Geld unter die Leute zu bringen.
13: Holznagel befürchtet, dass ein Teil der Gelder nicht zur Sanierung der Infrastruktur beitragen, dem Wirtschaftswachstum und der Arbeitsplatzsicherung dienen. Auch der sogenannte Tankrabatt kommt beim Steuerzahlerbund nicht gut an.
14: Das ist aus meiner Sicht nachvollziehbar, dass das Politik und Bevölkerung jetzt irgendwie erwarten, vor dem Hintergrund der hohen Preise an der Zapfsäule. Aber es ist auch ein teures Strohfeuer, 2,5 Milliarden Euro. Und man wird langfristig dadurch die Preise nicht stabilisieren.
13: Der Chef des Steuerzahlerbundes hätte eine höhere Pendlerpauschale sinnvoller gefunden. Und Investitionen in Straßen, Schienen und Verkehr. Auch damit mehr Pendler auf Bus und Bahn umsteigen. Das Schwarzbuch kritisiert aber nicht nur. Neben Kostenexplosionen, teuren Fehlern und Flops lobt der Bund der Steuerzahler auch. Im Kapitel Erfolge werden 8 Fälle genannt. Zum Beispiel, dass der teure Polizeischutz vor der Zweitwohnung des ehemaligen Bundeskanzlers Olaf Scholz reduziert wurde. Die Arbeit des Vereins zeigt Wirkung.
14: Das Schwarzbuch ist ein Stück weit wie Zähneputzen. Wenn man damit aufhört, dann kommt Karies. Wenn man aufhört, Steuergeldverschwendung aufzudecken, wird es auch schlimmer. Insofern wird es auch ein nächstes Schwarzbuch geben.
7: Sören Hinze berichtete aus Berlin. Der Bund der Steuerzahler hat dort das regelmäßige Schwarzbuch vorgestellt mit Beispielen, die aus seiner Sicht Steuerverschwendung darstellen. 16.11 Uhr ist es. 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Und wir kommen nun zu einem Thema, das ebenfalls sich mit Steuern und mit Geld befasst. Und es geht um Zucker. Zu viel davon ist bekanntlich nicht gesund. Zucker fördert Übergewicht, kann zu chronischen Krankheiten führen oder auch den Schlaf stören. Für Finanzminister Lars Klingbeil ist es aber spätestens seit heute die Zuckersteuer, die ihn um den Schlaf bringen könnte. Ende August gab es schon mal viel Unverständnis, als Überlegungen bekannt wurden über eine Besteuerung auch von komplett zuckerfreien Getränken. Das ist nun längst vom Tisch, aber auch der wirkliche Entwurf aus Klingbeils Ministerium ist nun beim Chef nicht durchgekommen. Das Kanzleramt hat ihn heute erstmal gestoppt. Und darüber spreche ich jetzt mit Lissy Kaufmann aus dem ARD-Hauptstadtstudio. Hallo nach Berlin.
15: Hallo aus Berlin.
7: Warum genau wurde der Entwurf dann abgelehnt heute?
15: Na, das Kanzleramt sagt, wir berufen uns jetzt auf den Vorschlag, den die Finanzkommission Gesundheit vorgelegt hat im Laufe dieses Jahres, ursprünglich mal im März. Und das haben wir eigentlich als Grundlage nehmen wollen. Und davon weicht dieser Vorschlag, dieser Gesetzentwurf von Finanzminister Klingbeil jetzt ab. Und deswegen sagen wir, das Ganze ist nicht mehrheitsfähig. Soll also heißen, die Union wird dem nicht zustimmen. Und deswegen kann das jetzt so nicht kommen. Da hat man also die Bremse reingehauen. Man muss aber auch dazu sagen, das Ganze ist ja sozusagen noch in der Vorabstimmung. Wir sind also genau in diesem Moment dabei, dass die im Hintergrund eigentlich gerade sich da zurechtruckeln und diesen gemeinsamen Entwurf dann finden müssen. Dass das jetzt an die Öffentlichkeit gelangt ist, das ist eigentlich das Spektakuläre an dem Ganzen.
7: Ist denn auch klar, welche Rolle Bedenken, die auch aus der Union geäußert wurden, gespielt haben gegen diese Zuckersteuer? Ganz grundsätzliche Bedenken?
15: Das wird mit Sicherheit da reinspielen. Diese Bedenken aus der Union, da muss man natürlich immer wissen, wo kommt das sozusagen her? Und ganz ursprünglich könnte man sagen, es gibt eine sehr starke Lebensmittellobby, die sehr, sehr viel Druck ausübt, auch Druck ausübt unter anderem auf das Agrarministerium. Das ist die Lebensmittelbranche. Das sind aber auch zum Beispiel Rübenbauer, die da sehr stark dagegen sind, dass das eingeführt wird. Und da gibt es eben aus der Union Agrarpolitiker, die grundsätzlich diese Reform ablehnen, dass die natürlich Druck ausüben, davon kann man jetzt ausgehen. Aber es geht hier vor allen Dingen um Detailfragen, weil man hat sich grundsätzlich bei Schwarz-Rot darauf geeinigt, dass eben so eine Zuckersteuer kommen soll.
7: Ja, und was heißt es nun, dass das heute öffentlich geworden ist? Das ist ja nun ein Muster, unter dem diese Koalition wie schon die letzte ja, schon des Öfteren zu leiden hatte.
15: Allerdings, also es ist wirklich eine maximal unglückliche Kommunikation, dass das so nach außen gedrungen ist. Dieser, ja, man kann es ja schon fast als öffentlichen Rückpfiff bezeichnen, was da passiert ist. Und das ist wirklich nicht gut, vor allen Dingen in einer Zeit, wo wir ja immer wieder hören, dass es Spannungen gibt, dass man eigentlich Reformvorhaben hat und dass man die dann doch wieder überdenken möchte. Also das ist wirklich äußerst unglücklich und zeigt eben kein gutes Bild davon, wie diese Koalition im Moment zusammenarbeitet.
7: Und wie geht es jetzt konkret weiter mit der Zuckersteuer?
15: Also es ist eigentlich so, dass man sich darauf verlassen hat, dass diese Zuckersteuer in irgendeiner Form jetzt kommt, weil darauf beruht dieser ganze Haushalt, den man fürs kommende Jahr beschließen möchte und zwar ziemlich demnächst schon beschließen möchte. Das muss im Herbst dann noch durchgehen und deswegen ist der Druck eigentlich ziemlich groß, dass das kommt, weil wenn diese Zuckersteuer nicht kommen würde, wegfallen würde, würde nochmal ein Loch im Haushalt klaffen und das kann sich eigentlich weder die SPD noch die Union im Moment so richtig wünschen.
7: Der Entwurf zur Zuckersteuer wurde zunächst einmal im Bundeskanzleramt abgelehnt heute. Das waren Informationen dazu von Lissy Kaufmann aus dem ARD-Hauptstadtstudio. Dankeschön. Und es ist damit 16.15 Uhr hier bei MDR aktuell. Unser Top-Thema zur Stunde, das ist der Tankrabatt, der seit heute wieder an deutschen Tankstellen gilt. Der Präsident des Bundeskartellamts hat sich dazu geäußert hier im MDR und sagte, dieser Tankrabatt sei am ersten Tag weitgehend an die Kunden weitergegeben worden. Wie er das begrüßt, hören Sie in einer guten Viertelstunde hier im Interview bei MDR aktuell. Jetzt geht's weiter mit weiteren Meldungen und die hat Alexander Terhorst für Sie.
16: Estlands Regierung hat ein Transitverbot für Getreide aus Russland und Belarus beschlossen. Das Außenministerium teilte mit, man wolle Russland nicht helfen, die Folgen des Krieges abzumildern. Russland greife ukrainische Häfen an und verhindere so, dass ukrainisches Getreide auf die Weltmärkte gelange. Es wäre zynisch, Russland den Transport seines eigenen Getreides durch estnische Häfen zu gestatten. Ein polizeiliches Führungszeugnis kann ab sofort auch online beantragt werden. Das Bundesjustizministerium teilte mit, das sei möglich über das sogenannte Bund-ID-Konto, das zentrale digitale Nutzerkonto des Bundes für Bürger. Das Zeugnis erhalten Sie dann direkt als PDF-Datei.
4: Das Studierendenwerk Thüringen hat heute eine Vorstellungstour zu allen staatlichen Hochschulen im Land gestartet. Damit sollen vor allem den Erstsemestern die Serviceleistungen vorgestellt werden. Studierende können sich zu Wohnheimplätzen, BAföG, Kinderbetreuung und Verpflegung informieren. Das Wetter heute Abend in Sachsen, Auflockerungen, sonst trocken. Und von Westen her zunehmend bewölkt mit Schauern. 16 bis 22 Grad. In der Nacht in Thüringen und Sachsen-Anhalt Regen. 15 bis 7 Grad. Morgen viele Wolken, gebietsweise Regen, teilweise aufgelockert. 16 bis 21 Grad. NDR aktuell Verkehrsdienst A14 Richtung Dresden. Zwischen Kalbe und Staßfurt liegt eine Stoßstange auf der linken Fahrspur. A2 Richtung Berlin zwischen Allerengersleben und Alsleben 4 Kilometer stockend an einer Baustelle. A4 Richtung Dresden zwischen Jena-Göschwitz und Jena-Zentrum 2 Kilometer Stau an einer Baustelle. Stau wegen Bauarbeiten auf der A13 Richtung Dresden zwischen Freiwalde und Lübbenau. A71 Richtung Sangerhausen zwischen Helderungen und Artern steht ein defektes Fahrzeug im Baustellenbereich. Soweit der MDR aktuell Verkehrsdienst, 16.18 Uhr.
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7: Wovor haben Sie Angst? Unter dieser Leitfrage wurden von Mai bis Juli dieses Jahres 2400 Frauen und Männer in ganz Deutschland befragt. Sie bekamen Aussagen vorgelegt wie: Ich habe Angst, dass ich schwer erkranke, dass die Spaltung der Gesellschaft zunimmt oder dass ich im Alter meinen Lebensstandard nicht halten kann. Jede Aussage

0: Aber was ich frappierend finde, 4 der 5 stärksten Ängste sind wirtschaftlich oder finanziell. Ist dieses Ausmaß vielleicht das Besondere der diesjährigen Studie?
1: Ja, das könnte man schon sagen, dass wir eine Verschiebung innerhalb der Sorgen, innerhalb der Ängste feststellen, eben hin zu diesen wirtschaftlichen und eben vor allem auch individuellen Ängste, die sich rund um die Kosten des Lebens, also Energie, Wohnen, Lebensmittel, Sprit, als wesentliche Treiber der gestiegenen Lebenshaltungskosten drehen. Aber auch eine weitere Angst, die wir hier sehen, ist auch die Überforderung der Politik um 6 Prozentpunkte.
0: Auch das ist eine Angst oder ein Thema, das mir aufgefallen ist, aber es aber auch für mich nicht überraschend kommt, wenn ich mich so im privaten Umfeld umhöre oder auch im beruflichen. Ja. Wie steht die Politik denn insgesamt da? Kommen wir vielleicht mal drauf zu sprechen, dass ja die Studie eine Langzeitstudie ist.
1: Wir sehen beispielsweise bei den Politiknoten, die wir ja abgefragt haben, also wie bewerten die Menschen die Regierung, die PolitikerInnen und Politiker in Regierung und Opposition. Und da sehen wir einen Notendurchschnitt von 4,1 in diesem Jahr für Regierung und Opposition. Da kann man sagen, die Noten waren schon mal schlechter, aber das ist jetzt auch kein Hinweis dafür, sich auszuruhen oder das zu ignorieren, schön zu reden. Im Gegenteil. Ich interpretiere das als einen Vertrauensverlust und insbesondere auch im Grunde einen Auftrag an Politik, hier in die Handlungsfähigkeit zu kommen, Lösungen zu erarbeiten, die dann auch wirklich spürbar sind für die Menschen in ihrem Alltag.
0: Inwiefern taugt denn vielleicht sogar Ihre Studie, um Handlungsempfehlungen für die Politik daraus abzuleiten?
1: Also die Datenbasis taugt insofern für Handlungsempfehlungen, als dass sie zeigt, wo bei den Menschen der Schuh drückt. Die Fragen um den Lebensstandard, kann man den noch halten? Und insbesondere auch die Frage, was bedeuten denn eigentlich die Versprechen, die politischen Versprechen, die die Regierung angekündigt hat? Also wo geht der eigene Beitrag eigentlich hin, wenn es um Rente oder andere Versorgungssysteme geht? Und kann man sich das Leben künftig noch leisten? Also in die Richtung kann die Studie sicherlich helfen. Gleichwohl haben wir auch keine Glaskugel hier stehen.
0: Sie erheben in Ihrer Studie ja auch Unterschiede zwischen West- und Ostdeutschland. Was ist da dieses Jahr aufgefallen?
1: In Bezug auf West und Ost sehen wir eine deutliche Annäherung zwischen diesen beiden Landesteilen, sagen wir es mal so. Und zwar hat sich der Westen an den Osten angenähert im Angstniveau, sagen wir es mal so. Das ist im Wesentlichen zu sehen an der Angst vor der Überforderung der Politik. Also da sehen wir deutliche Veränderungen, auch insbesondere, dass hier die Menschen in Ostdeutschland noch etwas ängstlicher sind als diejenigen in Westdeutschland.
0: Aber die Westdeutschen nähern sich dort eben an, wie Sie sagen. Sie untersuchen ja sogar nach Bundesländern getrennt. Da fand ich nun etwas in Mitteldeutschland, also in unserem Sendegebiet, bemerkenswert. Ihrer Studie zufolge leben in Sachsen-Anhalt die ängstlichsten Deutschen. In Thüringen dagegen stellen Sie das mit Abstand niedrigste Angstniveau fest. Jetzt kann ich mir schwer vorstellen, dass die Angst nur davon abhängt, quasi auf welcher Seite vom Harz man lebt. Stößt Ihre Studie bei diesem Vergleich zwischen Bundesländern vielleicht auch einfach an Grenzen?
1: Ja, absolut. Also wir haben rund 2400 Befragte, und das jetzt auf Bundesländer runterzubrechen, dann haben wir keine belastbaren Ergebnisse mehr. Es stimmt, die Angstindizes unterscheiden sich in den Bundesländern, aber wir können da jetzt nicht weiter reinschauen, inwiefern, in welchen Ängsten sich die unterscheiden, weil wie gesagt, dann sind einfach die Fallzahlen zu gering.
0: Das, was Ihre Studie aber sehr wohl interessant macht, ich sagte es schon, ist der langfristige Vergleich. Und wenn wir jetzt noch einmal auf das Gesamtergebnis schauen, auf die Angst der Deutschen insgesamt, wo stehen wir da gerade im langfristigen Vergleich?
1: Wir haben 38% im Angstindex gemessen. Die Menschen sind insofern, vielleicht könnte man sagen, resignierter, denn wir hatten schon wesentlich höhere Werte. Beispielsweise 2003 mit dem Beginn des Irakkriegs lag dieser Wert bei 52%. Denselben Wert erreichte der Angstindex 2016 mit dem Syrienkrieg, aber auch den großen Flüchtlingsströmen in Europa. Angesichts der vielen Herausforderungen, Krisen, Kriege, die wir gerade erleben, ist dieser Index verhältnismäßig niedrig.
0: Sagt Politikprofessorin Isabel Borucki zur heute vorgelegten R&V-Studie Die Ängste der Deutschen, hier im Gespräch bei MDR aktuell. 16:23 Uhr ist es.

0: genau nimmt, dann gibt es das nicht mehr. Seit heute nämlich ist der Name der Gründerin offiziell aus dem Parteinamen gestrichen. Das Kürzel aber bleibt. BSW heißt nun Bündnis für soziale Gerechtigkeit und wirtschaftliche Vernunft. Und als solches versucht die Partei, sich weiter als wahrnehmbare politische Kraft zu positionieren. Frank Eichmann berichtet.
1: Eigentlich ist gar nichts passiert, sagt am Tag der großen Umbenennung Amira Mohamed Ali. Sie ist Co-Chefin der Partei, die sich zwar vom Sarah Wagenknecht im Parteinamentrend, aber das inzwischen eingeführte Kürzel BSW lieber beibehält.
2: Weil mit dem Namen Sarah Wagenknecht ja auch eine politische Richtung verbunden wird, sodass wir es damit auch wesentlich einfacher haben, auch in die Öffentlichkeit zu kommen. Aber das ist für eine politische Partei natürlich dauerhaft keine sinnvolle Lösung. Und deswegen haben wir von Anfang an gesagt, wenn die Partei sich weiter etabliert hat, dann werden wir uns umbenennen und das geschieht jetzt.
1: Das BSW, nun also mit neuem langen Namen, erforscht an der Uni Potsdam Politikwissenschaftler Jan Philipp Tomacek. Welches politische Angebot macht die Wagenknecht-Partei, die ab heute nicht mehr so heißt?
3: Das BSW hat eine Leerstelle im Parteiensystem gefüllt. Diese Kombination aus einer eher linken Sozialpolitik und einer eher konservativen Gesellschaftspolitik, gerade beim Thema Migration, und dann noch in Kombination mit einer Außenpolitik, die sehr NATO-kritisch ist, die sich für einen Frieden in der Ukraine um jeden Preis einsetzt, auch auf Kosten ukrainischer Gebiete beispielsweise. Das ist erstmal das, was die Leute auch anspricht beim BSW. Dann kommt natürlich noch Sarah Wagenknecht hinzu.
1: Erfolgreich bei der jüngsten Landtagswahl in Sachsen-Anhalt, knapp gescheitert in Berlin und Mecklenburg-Vorpommern. Noch größere Wahlerfolge in Brandenburg und Thüringen brachten dem BSW Regierungsbeteiligungen und danach heftigen internen Streit um den richtigen politischen Kurs. In Thüringen trat Anfang September nach massiven Einmischungsversuchen der Bundespartei und insbesondere von Sarah Wagenknecht fast die komplette Landtagsfraktion aus dem BSW aus. Und so klingt es fast wie eine Drohung, wenn BSW-Chefin Mohamed Ali sagt:
2: Wir haben Parteigremien, wir haben Parteivorstände, Ländervorstände und dort werden die Entscheidungen getroffen und Sarah wird sich da aber nach wie vor einbringen, genau wie vorher auch.
1: Bei den 5 Landtagswahlen im nächsten Jahr dürfte das BSW keine Rolle spielen, denn abgestimmt wird vom Saarland über Nordrhein-Westfalen bis Niedersachsen im Westen. Und den Sprung zur gesamtdeutschen Partei hat das BSW nicht geschafft, sagt Politikwissenschaftler Jan-Philipp Tomacek.
3: Das BSW war von Anfang an eine Partei, die in Ostdeutschland ein sehr viel größeres Potenzial hatte. Wir haben das auch letztes Jahr noch bei der Bundestagswahl gesehen. Da hatte das BSW knapp 10% der Stimmen geholt, fast so viele wie die SPD in Ostdeutschland, und war immer eine Partei, die es sehr schwer hatte in Westdeutschland, weil auch diese Kombination von den Positionen einfach auf der Seite der Wählerinnen und Wähler in Westdeutschland nicht so stark nachgefragt ist.
1: Parteichefin Amira Mohamed Ali aber bleibt optimistisch. Man wisse aus Erhebungen:
2: Das Potenzial liegt bei über 20%. Also es gibt viele Menschen, die sich grundsätzlich vorstellen könnten, uns zu wählen.
1: Also besser nicht zu sehr an gewohntem rütteln, weshalb die Änderung des Parteinamens eher nebenbei passiert ist.
2: BSW bleibt BSW und ich glaube, das passiert einfach unauffällig, dass wir uns jetzt umbenennen.
0: Frank Eichmann berichtete über die Umbenennung des BSW. Jetzt schauen wir auf das Wetter gemeinsam mit Grit Krämer im MDR Aktuell Wetterstudio. Grit, an der Helligkeit jetzt um kurz vor 4:30 merke ich durchaus schon, dass Oktober ist. An den Temperaturen nicht so.
4: Ja,
0: Wie sieht's aus?
4: Es ist immer noch sommerlich warm. Das wird heute der letzte Tag sein dieser langen Hochdruckserie, die ja nun schon einige Tage angehalten hat. Wir hatten vorhin auch noch mal in Könnern zum Beispiel 28 Grad. Das war, als die Sonne noch in Sachsen-Anhalt da war. Jetzt sind die Wolken aber doch dicht in Sachsen-Anhalt, auch in Thüringen. Auch in Westsachsen sind jetzt dichte Wolken reingezogen. Ostsachsen hat noch Sonne, hier 23 Grad an der Neiße. Bei den anderen in den Wolken kommt immer noch diese warme Luft aus Südosten vermehrt an. Hier 24 bis 26 Grad, die haben wir bis in den Abend hinein. Und der Regen, der ja ganz Westdeutschland schon ja bei sich hat, der zieht noch so langsam über die Landesgrenzen in Thüringen und Sachsen-Anhalt hinweg, dass es wirklich nur im Eichsfeld, im Harz und ein ganz bisschen in der Rhön tröppelt. Alle anderen haben es bis in den Abend hinein auf jeden Fall noch trocken.
0: Und wie geht es dann ab morgen weiter?
4: Es ist eine Kaltfront, die wir jetzt mit diesem Regen sehen, die da von einem großen Tief gesteuert wird und in der Nacht durchzieht. Der Regen wird dabei aber immer schwächer. Er macht sich auf den Weg nach Osten. Ostsachsen selber wird noch trocken bleiben. Der Rest von Sachsen ist morgen früh mit drin. Alle anderen haben zeitweise in der Nacht Regen bei 15 bis 10 Grad. Also wir merken schon, kalt wird es nicht. Und morgen lockert es dann nach Regen am Vormittag langsam wieder auf. Aber es ist kühler, 17 bis 21 Grad.
0: Das sind die Aussichten. Danke, Grit.
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0: Klare Hörempfehlung dafür, aber vielleicht auch für unser Programm in der kommenden halben Stunde. Da geht es unter anderem darum, wie das Bundeskartellamt den Tankrabatt überwacht bzw. dessen Einhaltung. Das Interview hören Sie gleich mit dem Leiter des Amtes.
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8: Um 16.30 Uhr mit Alexander Terhorst. Der Tankrabatt ist nach Angaben des Bundeskartellamts am ersten Tag weitgehend an die Kunden weitergegeben worden. Präsident Andreas Mundt sagte dem MDR, es handelt sich allerdings um eine Momentaufnahme. Die Preise an den Tankstellen seien vergangene Nacht im Schnitt bundesweit um rund 18 Cent gesunken. Die Preiserhöhung am Mittag habe bei etwa 19 Cent gelegen. Das sei im Rahmen dessen, was man auch in den vergangenen Monaten beobachtet habe. Bundeskanzler Friedrich Merz hat die Rolle der NATO gewürdigt. Bei der Verleihung des Westfälischen Friedenspreises für das Bündnis sagte der CDU-Vorsitzende, auf den ersten Blick scheine ein Friedenspreis für eine Militärallianz widersprüchlich. Tatsächlich sei sie aber folgerichtig. Die NATO sei drei Generationen die tragende Säule der euroatlantischen Friedensordnung. Sie schütze Freiheit und Sicherheit. Der Bundesgerichtshof hat eine Preiserhöhung des Online-Händlers Amazon für unwirksam erklärt. Dabei geht es um Prime-Abonnements. Amazon hatte den Preis dafür vor 4 Jahren angehoben, ohne die Kunden vorher um Zustimmung zu bitten. Der BGH erklärte nun, die Klauseln für die Erhöhung verstießen gegen das Transparenzgebot. Das Unternehmen mit Deutschlandsitz in München kündigte an, den Prime-Beitrag vorübergehend anzupassen. Der Landesrechnungshof in Sachsen-Anhalt hat vor finanziell harten Zeiten gewarnt. Rechnungshofpräsident Kai Bartel sagte, es müssten nun die großen Räder bewegt werden. Die Landespolitik müsse beim Personal sparen. Seit 2020 gibt es in Sachsen-Anhalt eine Schuldenbremse. Trotzdem hat sich das Tempo der Verschuldung seither verdreifacht. In den vergangenen 6 Jahren sind laut Rechnungshof fast 5 Milliarden Euro neue Schulden hinzugekommen. Russland hat ungarische Diplomaten ausgewiesen. Wie das Außenministerium in Moskau mitteilte, müssen sie Russland binnen der nächsten 2 Wochen verlassen. Eine konkrete Zahl wurde nicht genannt. Betroffen seien Diplomaten der Botschaft in Moskau und der Generalkonsulate in St. Petersburg und Kasan. Vor knapp einem Monat hatte Ungarn seinerseits 10 russische Diplomaten ausgewiesen. Nach dem Machtwechsel in Ungarn hatten sich die diplomatischen Beziehungen zwischen beiden Ländern stark verschlechtert. Das waren die Nachrichten. Das Wetter, die Temperaturen von 16 Uhr in Artern stark bewölkt bei 24 Grad, Dresden leicht bewölkt 22. Eisenach bedeckt 21, Erfurt 22, Gardelegen wolkig 24 Grad, Hoyerswerda wolkig 24, Magdeburg wolkig 24. Neuhaus wolkig 19 Grad, Oschatz wolkig 25, Plauen wolkig 23, Wernigerode stark bewölkt 23 Grad, in Wittenberg 24. Die Vorhersage heute Abend in Sachsen Auflockerungen und trocken, sonst von Westen her zunehmend bewölkt mit Schauern 16 bis 22 Grad, nachts in Thüringen und Sachsen-Anhalt Regen 15 bis 7 Grad. Morgen viele Wolken, gebietsweise Regen, teilweise auch aufgelockert, 16 bis 21 Grad. Und am Sonnabend nach Frühnebel wechselnd bewölkt mit Sonne und trocken, kaum geänderte Temperaturen. MDR aktuell Verkehrsdienst. A2 Richtung Berlin zwischen Alleringer-Sleben und Alsleben. 4 Kilometer stockender Verkehr an einer Baustelle, 10 Minuten Verzögerung. 2 Kilometer Stau an einer Baustelle auf der A4 Richtung Dresden zwischen Jena-Göschwitz und Jena-Zentrum. A13 Richtung Dresden zwischen Freiwalde und Lübbenau, Stau wegen Bauarbeiten. A38 Richtung Leipzig zwischen Neuer Hart und Leipzig Südost stockender Verkehr. A71 Richtung Sangerhausen zwischen Heldrungen und Artern steht ein defektes Fahrzeug im Baustellenbereich. A72 Richtung Leipzig zwischen Chemnitz Süd und Kreuz Chemnitz, 4 Kilometer Stau, 10 Minuten länger. Ebenfalls 10 Minuten plus auf der A72 Richtung Hof zwischen Kreuz Chemnitz und Chemnitz Rottloh, 4 Stau nach einem Unfall. Und geblitzt wird auf der A9 Richtung Berlin kurz vor der Abfahrt Lederhose. Soweit der MDR Verkehrsdienst, die Zeit 16.34 Uhr.
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0: Mit Jan Kröger im Studio, ich grüße Sie. Die Spritpreise in Deutschland sind heute deutlich gesunken. Grund dafür ist die vorübergehende Senkung der Energiesteuer, besser bekannt als Tankrabatt. Dabei geht es um rund 17 Cent pro Liter Benzin oder Diesel. Wie schon im Mai und Juni, als dieser Tankrabatt zuletzt galt, lautet die entscheidende Frage, geben die Mineralölkonzerne diese 17 Cent auch tatsächlich an die Kunden weiter? Und wie schon im Mai und Juni hat das Bundeskartellamt darauf aufzupassen. Mit dessen Leiter Andreas Mund habe ich vor der Sendung gesprochen. Hallo Herr Mund.
9: Ja, guten Tag Herr Kröger.
0: Herr Mund, ich sagte schon, Sie haben schon Erfahrung mit dem Tankrabatt. Gibt es denn etwas, was Sie im Mai und Juni gelernt haben, das Ihnen jetzt bei der Kontrolle hilft?
9: Naja, die Routinen sind ein bisschen eingespielt. Wir wissen genau, wo wir hingucken müssen. Wir wissen auch sehr genau, welche Zeiträume relevant ist. Und wir haben vor allen Dingen gelernt, dass es halt nicht auf einen einzelnen Zeitpunkt ankommt, sondern dass wir tatsächlich eine Durchschnittsbetrachtung brauchen über die ganze Zeit dieser Steuersenkung. Das gibt ein klareres Bild ab, was jetzt wirklich am Markt passiert.
0: Was passiert denn gerade am Markt, wenn Sie uns da mal ein bisschen hinter die Kulissen blicken lassen bei Ihnen?
9: Also was wir gesehen haben über die Markttransparenzstelle für Kraftstoffe hier beim Bundeskartellamt, wo alle Zahlen herkommen, die Sie in Deutschland hören. Wir haben gesehen, dass in der vergangenen Nacht ab 0 Uhr die Preise im Schnitt um rund 18 Cent gesunken sind. Und wir haben heute gesehen, dass die Erhöhung um 12 Uhr, das ist ja immer der Zeitpunkt, wo es wieder raufgeht, dass diese Erhöhung bei rund 19 bis 19,5 Cent lag. Diese Erhöhung ist im ganz normalen Rahmen dessen, was wir auch in den letzten Monaten gesehen haben. Also wir haben es hier aus unserer Sicht eher mit einer unaufgeregten Kurve zu tun. Und ich sag mal, Stand heute, ganz, ganz vorsichtig, Momentaufnahme, gehen wir davon aus, dass der Tankrabatt jetzt zunächst mal auch sehr weitgehend weitergegeben worden ist.
0: Ja, Sie und ich werden das weiter beobachten. Als der Tankrabatt das letzte Mal ausgelaufen ist, da hatten Sie ja Ermittlungen gegen alle 12 Raffinerien in Deutschland eingeleitet. Wann ist dort mit Ergebnissen zu rechnen, was da rauskommt?
9: Das sind sehr komplexe Ermittlungen, weil wir versuchen, die Kostenstruktur der 12 Raffinerien in Deutschland zu erfassen. Die Unternehmen mussten uns jetzt erstmal die Kosten geben. Sie mussten diese Kosten auch zuschlüsseln auf einzelne Produkte, denn Raffinerien stellen ja nicht nur E5, E10 oder Diesel her, sondern sie stellen auch Naphtha her, sie stellen Bitumen her. Das war schon ein ziemlicher Aufwand für die Unternehmen. Viele haben Fristverlängerungen beantragt. Wir haben heute den 1. Oktober. Die letzten Fristen sind erst gestern abgelaufen. Diese Daten müssen wir uns jetzt angucken. Deswegen ist ganz schwer zu sagen, wann wir da konkrete Ergebnisse vorlegen können. Wir werden das so schnell es geht tun, aber wir brauchen jetzt auch ein bisschen Zeit, um das tatsächlich auszuwerten, weil das ist schon ein sehr komplexer Datenwust, den wir da jetzt erstmal haben.
0: Na, das verstehe ich, aber was heißt so ungefähr ein bisschen Zeit?
9: Das kann man nicht sagen. Das hängt ja auch davon ab, wie gut die Daten sind. Die müssen jetzt validiert werden, die müssen plausibilisiert werden. Erfahrungsgemäß ergeben sich da auch immer Fehler. Also ich kann Ihnen jetzt ad hoc wirklich nicht sagen, wie lange diese Auswertung dauert. Ich kann Ihnen aber sagen, dass wir da mit einer großen Mannschaft dran sitzen. Wir haben die Beschlussabteilung, die dafür zuständig ist, haben wir sehr verstärkt. Und da sitzen unsere Ökonomen dran, unsere Rechtsabteilung. Also das geht wirklich unter Hochdruck, so schnell es irgendwie möglich ist.
0: Und was passiert, wenn Ihre Ermittlungen dann tatsächlich zum Ergebnis kommen, die oder der hat mehr verdient, als es der Ölpreis hergegeben hätte?
9: Ja, das ist immer schwierig, weil das sind ja sehr komplexe Verfahren. Wir müssen erstmal feststellen, sind die Raffinerien eigentlich marktbeherrschend? Wenn das nicht der Fall ist, dann sind unsere Befugnisse auch nicht einschlägig. Also müssen wir mal gucken, welche Tankstellen hängen eigentlich von welchen Raffinerien ab. Dann müssen wir gucken, ist der Preis überhöht worden, und zwar missbräuchlich. Und das ist wirklich nicht einfach, denn hohe Preise sind ja nicht verboten in einer Situation, wo wir es mit einem knappen Gut zu tun haben. Was verboten ist, ist der Missbrauch. Da müssen wir die richtigen Parameter finden. Dazu steht nichts im Gesetz, anders als bei der Übergewinnsteuer, die wir ja schon mal für andere Bereiche hatten. Das sind wirklich auch schwierige Fragen, die da zu klären sind.
0: Aber was droht den Konzernen, wenn sie es denn stichhaltig nachweisen können?
9: Also ich kann da nicht vorgreifen. Das sind natürlich alles Verfahren, die beziehen sich immer auf das Verhältnis zwischen einer einzelnen Raffinerie und einzelnen Tankstellen. Mit anderen Worten, es wird sehr schwierig sein, über diese Verfahren tatsächlich eine Flächendeckung zu niedrigen Preisen hinzubekommen. Das ist auch nicht unsere Aufgabe. Das hat die Bundesregierung ja auch inzwischen gesehen und hat deswegen unter anderem beschlossen, einen Kraftstoffpreisdeckel einzuführen, der dann vielleicht auch flächendeckend wirken kann und der dann vielleicht auch ein Stück weit Vertrauen in der Bevölkerung herstellt, dass es bei den Preisen mit rechten Dingen zugeht. Das können wir als Kartellbehörde nicht leisten. Wir sind keine Behörde, die auf Knopfdruck Preise regulieren kann.
0: Sagt Andreas Mund, Leiter des Bundeskartellamts, hier im Gespräch bei MDR Aktuell, 16.40 Uhr.
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10: Maxi Bayer im Studio. Schönen guten Tag. München, Oktoberfest, Nationalmannschaft. Eigentlich klingt das alles nach einer ziemlich guten Kombination, nur für Jürgen Klopp dürfte heute eher weniger Bierzeltstimmung angesagt sein, denn nach dem 0:1 gegen Griechenland braucht Deutschland gegen Serbien dringend ein Erfolgserlebnis. Heute Abend gibt es die nächste Chance für den ersten Sieg unter dem neuen Bundestrainer. 20.45 Uhr geht's los und mein Kollege Philipp Weißkirch, der war heute Nachmittag auf dem Marienplatz unterwegs und hat ein paar Fans gefragt, was sie für ein Spiel erwarten.
11: Ich hoffe 2-1 für Deutschland. Es muss langsam mal was passieren, ne?
12: Ich sag 3-1 für Deutschland.
13: 2-1 Deutschland.
12: Florian Wirtz. Ein Tor und eine Vorlage.
14: 2-1.
15: Ja, geht, glaube ich, in der englischen Geschichte. Also wir werden die nicht mit 5-0 aus dem Stadion hauen. Gehe ich mal nicht von aus.
16: 4-0.
17: Was? 4-0?
16: 4-0.
17: Warum?
16: Tja, heute wird's mal Zeit.
18: Also ich erwarte schon ein vernünftiges Spiel und auch ein erfolgreiches Ergebnis. Also ich tippe 2-0.
15: Ehrlich gesagt, Ergebnis zweitrangig. Tolles Spiel sehen, wo die Jungs wirklich alles geben.
19: Wir gewinnen doch.
17: Und wie hoch?
19: 2-1.
20: Glaube ich nicht.
10: Die Zuversicht ist zumindest mitunter also noch verhalten. Rein sportlich hat Michael Augustin die wichtigsten Informationen für uns.
21: Jürgen Klopp wirbt auch vor seinem dritten Länderspiel als Bundestrainer um Geduld. Wir brauchen Zeit, sagt er. Und das bedeutet auch, Spieler nicht sofort zu bewerten. Gegen Serbien ist eine ähnliche Partie wie zuletzt gegen Griechenland zu erwarten. Ein defensiver Gegner, der den Deutschen den Ball überlassen und vor allem verteidigen wird. Wirtz, Elmala und Woltemade könnten Spieler sein, um die serbische Abwehr zu knacken. Sicher ist nur, dass Urbich im Tor steht. Sein Länderspieldebüt ist vom Bundestrainer bestätigt worden. Klopp hat den Elversberger Keidel aus seinem Kader gestrichen, weil nur 23 Spieler erlaubt sind. Die Serben kommen mit einer Negativserie, bestehend aus 5 Niederlagen in den vergangenen 6 Spielen und mit wenig Unterstützung. Wegen Ausschreitungen, unter anderem bei der EM vor 2 Jahren, hat die UEFA dem serbischen Verband verboten, Tickets an seine Fans zu verkaufen. In Deutschland leben allerdings rund 800.000 Menschen serbischer Herkunft. Einige von ihnen werden sich den Stadionbesuch sicherlich nicht nehmen lassen.
10: 20.45 Uhr ist heute Anpfiff zwischen Deutschland und Serbien. 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Ganz einfach hier auf dieser Frequenz. Von der deutschen Fußballnationalmannschaft blicken wir nun aber auf das portugiesische Team. Denn dort ist momentan richtig Zoff angesagt. Wobei das Vorgehen ehrlicherweise eher an so eine Telenovela erinnert. Cristiano Ronaldo, der hat gestern Abend nahezu fluchtartig das Teamcamp verlassen, weil, so mutmaßt man, der portugiesische Trainer, dem 41-Jährigen, keine Startelf-Garantie aussprechen wollte. Nun kommt es wohl dazu, dass CR7 nie mehr für Portugal auflaufen wird. Der Verband, der hat heute direkt symbolisch nachgelegt. Martin Thiel.
13: Nur wenige Stunden nach seiner Abreise aus dem Teamquartier hat Portugals Fußballnationalmannschaft die legendäre Trikotnummer von Cristiano Ronaldo neu vergeben. Beim Nations League-Spiel in Dänemark wird Rafael Leao heute Abend mit der 7 auf dem Rücken spielen. Das geht aus den offiziellen Kaderlisten für das Spiel hervor. Die Bedeutung dieser Rückennummer für Ronaldo zeigt allein sein Markenname CR7. Der 41 Jahre alte Rekordnationalspieler hatte sie bei der Nationalmannschaft seit 2008 getragen. Weil er beim letzten Spiel Portugals nur auf der Bank saß und auch für heute Abend keinen Platz in der Startelf zugesprochen bekam, hatte Ronaldo das portugiesische Teamquartier gestern verlassen und flog mit einer Privatmaschine nach Madrid. Er wird wahrscheinlich nie mehr für die Nationalmannschaft Portugals auflaufen. Bislang bestritt der Superstar für Portugal 234 Länderspiele, in denen er 146 Tore erzielte.
10: Und dann schauen wir vom Fußball auch nochmal zum Basketball, denn ein Sommerneuzugang bei den Bundesliga-Basketballern aus Weißenfels ist nach wenigen Wochen schon wieder weg. Raimo Hinsdorf über einen kurzfristigen Abgang beim Team aus Sachsen-Anhalt.
14: Basketballprofi Sean Flutt verlässt den Bundesligisten Synthetics MBC vorzeitig und wechselt nach Italien. Das gaben die Weißenfelser heute bekannt. Der irische Nationalspieler, der noch Vertrag bis Ende November hatte, schließt sich in Italien einem Zweitligisten an, bei dem er mehr Spielzeit erhält. Im August war Flutt zunächst als Trainingsspieler nach Weißenfels gekommen. Als im Backcourt ein Personalengpass entstand, erhielt er einen Vertrag über 3 Monate. In 7 Einsätzen, in der Vorbereitung, im Pokal und in der Bundesliga erzielte der 30-jährige Flutt insgesamt 44 Punkte, im Schnitt 6,3 pro Spiel.
10: Informationen von Raimo Hinsdorf und so viel für den Moment vom Sport.
0: Danke, Maxi Bayer. 16.45 Uhr ist es. Unser Topthema zur Stunde ist der Tankrabatt. Der gilt seit heute wieder und ist nach Angaben des Bundeskartellamts am ersten Tag zumindest weitgehend an die Kunden weitergegeben worden. So sagte es Präsident Andreas Mund hier im Gespräch mit dem MDR. Weitere Meldungen jetzt mit Alexander Terhorst.
8: Die Stundenlöhne für Beschäftigte in der Langzeitpflege sind dieses Jahr auf durchschnittlich 24,50 Euro pro Stunde gestiegen. Das teilte der Spitzenverband der gesetzlichen Krankenkassen mit. Das sei eine Steigerung von 3,4% im Vergleich zum Vorjahr. Der Lohnanstieg führe aber auch zu höheren Pflegekosten. In Frankreich hat Premier Sébastien Lecornu wegen der wachsenden Schulproteste eine Krisensitzung einberufen. Mehrere Minister sollen zur Lage an den Gymnasien beraten. Seit Tagen protestieren Schülerinnen und Schüler gegen marode Gebäude, überfüllte Klassen und einen Mangel an Lehrkräften. Wer dieses Jahr 18 wird oder geworden ist, kann sich seit heute auf ein kostenloses Zugticket für Reisen quer durch Europa bewerben. Die EU-Kommission vergibt nach eigenen Angaben knapp 41.000 Tickets. Die Gewinnerinnen oder Gewinner können zwischen März 2027 und Mai 2028 für einen Monat durch Europa reisen. Das Wetter. Abends in Sachsen Auflockerungen und trocken, sonst von Westen her zunehmend bewölkt mit Schauern. 16 bis 22 Grad. Nachts in Thüringen und Sachsen-Anhalt Regen. 15 bis 7 Grad. Morgen viele Wolken, gebietsweise Regen, teilweise aufgelockert. 16 bis 21 Grad. MDR aktuell Verkehrsdienst. A17 Richtung Prag zwischen Heidenau und Pirna liegen Fahrzeugteile auf der linken Fahrspur. A2 Richtung Berlin zwischen Allerengersleben und Alsleben 4 Kilometer stockend. A4 Richtung Dresden zwischen Jena-Göschwitz und Jena-Zentrum 2 Kilometer Stau an einer Baustelle. A13 Richtung Dresden zwischen Freiwalde und Lübbenau Stau wegen Bauarbeiten. A38 Richtung Leipzig zwischen Leipzig-Neuerhart und Südost stockender Verkehr. A71 Richtung Sangerhausen zwischen Heldrungen und Artern steht ein defektes Fahrzeug. Geblitzt wird auf der A9 Richtung Berlin kurz vor der Abfahrt Lederhose. Soweit der MDR aktuell Verkehrsdienst, 16.47 Uhr.
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0: In den USA und auch weit darüber hinaus sorgt eine gescheiterte Hinrichtung für Entsetzen. Und zwar ist das passiert. Eine wegen Mordes verurteilte Frau aus Tennessee hat die geplante Hinrichtung und auch ausgeübte Hinrichtung durch die Giftspritze überlebt. Sie liegt nun im Krankenhaus. Ihr Zustand ist unklar. Nun gab es zuvor schon gescheiterte Hinrichtungen in den USA und doch ist dieser Fall einzigartig. Wie es dazu kam, dass die Frau überlebte, das schildert nun unsere Korrespondentin in Washington, Nina Barth.
17: Krista Pike, das ist eine 50 Jahre alte Frau aus Tennessee, hätte gestern Abend durch die Giftspritze hingerichtet werden sollen. Sie hat die Giftspritze auch bekommen, aber sie ist nicht gestorben. Dann hat sie eine zweite Injektion bekommen, aber hat immer noch weiter geatmet und auch nicht das Bewusstsein verloren. Es waren Zeugen dabei, zwischendurch ist ein Vorhang zugezogen worden, aber die Zeugen sagen, sie konnten die ganze Zeit mithören und dass Krista Pike gleichmäßig geatmet und auch geschnarcht hat. Und sie hat wohl auch gesagt, dass ihr der Arm furchtbar wehtut. Sie ist dann in ein Krankenhaus gebracht worden und wie es ihr momentan geht, das wissen wir nicht, das ist nicht bekannt.
0: Warum sollte sie überhaupt hingerichtet werden?
17: Krista Pike ist 1995 wegen Mordes verurteilt worden. Sie, ihr damaliger Freund und eine Bekannte sollen eine Mitschülerin, die war damals 19 Jahre alt, in einem Wald gefoltert und umgebracht haben. Krista Pike war damals 18 und ist als einzige der drei zum Tode verurteilt worden. Sie hat die Tat auch gestanden, aber ihre Anwälte haben gesagt, sie ist psychisch krank, sie ist als Kind missbraucht worden. Sie wollten die Todesstrafe verhindern. Sie haben argumentiert, dass die Misshandlungen und der Missbrauch bei der Verurteilung damals nicht genügend berücksichtigt worden sind. Ein Gericht hat die Hinrichtung tatsächlich auch aufgeschoben, um den Fall nochmal prüfen zu können. Aber der Supreme Court, das oberste Gericht der USA, hat dieses Gericht dann wenige Stunden vor der geplanten Hinrichtung überstimmt und gesagt, die Hinrichtung kann stattfinden.
0: Und welche Reaktionen gibt es jetzt nach dieser gescheiterten Hinrichtung?
17: Der republikanische Gouverneur von Tennessee hat nach der gescheiterten Hinrichtung entschieden, dass alle für dieses Jahr noch geplanten Hinrichtungen in Tennessee vorerst gestoppt werden und dass es eine Untersuchung geben wird. Ansonsten hat der Fall für Entsetzen gesorgt hier in den USA und er wird vielleicht auch die Diskussion über die Todesstrafe neu entfachen. Verschiedene Umfragen zeigen, dass immer noch mehr Amerikaner für die Todesstrafe sind als dagegen, wobei bei jüngeren Leuten die Ablehnung größer ist. Und man muss auch wissen, die Todesstrafe gibt es nicht überall in den USA, aber immer noch in 27 Bundesstaaten, also mehr als der Hälfte. 4 Bundesstaaten haben die Todesstrafe zwar, aber vollstrecken sie nicht. Dazu gehört zum Beispiel Kalifornien. Und im vergangenen Jahr sind in den USA 47 Menschen hingerichtet worden. Das sind deutlich mehr als in den Jahren davor. In diesem Jahr gab es bisher 29 Hinrichtungen, die gescheiterte von Krista Pike nicht mitgezählt.
0: Informationen waren das von unserer USA-Korrespondentin Nina Barth.
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0: Wir schauen jetzt nach Thüringen. Die Erstaufnahmeeinrichtung für Flüchtlinge in Suhl war in den letzten Jahren immer wieder in den Schlagzeilen. Gewalt, Polizeieinsätze, Ruhestörungen. Nun, in wenigen Wochen, soll die Unterkunft endgültig schließen. Vor dem Auszug der letzten Flüchtlinge war Tino Geist noch einmal vor Ort.
20: Es wirkt fast wie ein Lost Place. In den großen Wohnblöcken auf dem umzäunten Gelände leben derzeit gerade mal rund 80 Flüchtlinge. In Hochzeiten waren es zeitweise 1600. Die meisten Zimmer sind leer, verlassen sind die Doppelstockbetten. Hier und da sind noch Aufkleber an den Schränken, die Kindern das Leben in dem tristen Umfeld etwas bunter gemacht haben. Zeitweise waren die Gebäude überbelegt, die Lage eskalierte regelmäßig. Im angrenzenden Wohngebiet sorgte das für Unmut.
22: Die Häuser von der EAE sind hier keine 100 Meter von unseren Wohnhäusern entfernt, sodass wir in den Nachtstunden schon eine massive Beeinträchtigung hatten.
20: Sagt Michael Thelen, Geschäftsführer des Wohnparks Friedberg. Er ist froh, dass sich das Land an die Zusage hält, die Erstaufnahmeeinrichtung zu schließen. Bald ist in Suhl endgültig Schluss, so Migrationsministerin Beate Meißner.
23: Wir haben also den Mietvertrag zum November gekündigt und haben als Ausgleich für die Erstaufnahmeeinrichtung in Suhl jetzt die Standorte in Eisenberg und Gera. Das zurückgehende Ankunftsgeschehen ermöglicht uns, dass wir das ohne Probleme tun können, ohne dass wir eine neue Einrichtung als Ausgleich jetzt an den Start bringen müssen.
20: Langfristig will das Land ein neues Ankunftszentrum einrichten. Wo ist noch nicht klar? In Suhl sollen schon Ende Oktober die letzten Bewohner ausziehen. Beobachtet wird das auch im angrenzenden Wohnpark. Die Nachfrage dort steigt wieder, sagt Geschäftsführer Thelen.
22: Wir konnten deutlich mehr Mietverträge abschließen wie in den Jahren, wo es hier wirklich zur Sache ging. Und von daher gucken wir einfach ganz positiv in die Zukunft. Also die Mieter haben das schon registriert, dass hier das Wohngebiet wieder so ruhig werden wird, wie es mal früher war.
20: Neue Pläne für das Gelände der Flüchtlingsunterkunft sind noch nicht bekannt. Das Land gibt die Wohnblöcke zurück an einen privaten Eigentümer.
0: Aus Suhl berichtete Tino Geist. Wir schauen nun nach Hettstedt im Landkreis Mansfeld-Südharz, denn da tut sich was. Es laufen 2 Millionen schwere Großprojekte. Es wird gebaut für mehr Klimaschutz. Der Grund dafür sind der Strukturwandel und die Fördergelder, die es im Zusammenhang damit gibt. Einmal wird über und einmal wird unter der Erde gebaut. Und während im Untergrund also Rohre für ein neues, modernes Fernwärmenetz verlegt werden, wurde an der Oberfläche jetzt der Startschuss für eine neue grüne Oase gegeben. Darüber berichtet Marc Weirich.
1: Im Norden von Hettstedt rollen schon bald die ersten Bagger an. Direkt neben einer Schule soll der Quartierspark entstehen. Eine 13.000 Quadratmeter große grüne Oase für Hettstedt, so groß wie knapp 2 Fußballfelder. Der neue CDU-Bürgermeister Frank Tallich freut sich beim Spatenstich auch über das Fördergeld des Bundes.
2: Dieser Park ist nicht nur eine Aufenthaltsfläche, bei der ganz, ganz viele Akteure ihre Wünsche einbringen konnten. Es ist am Ende auch ein Beitrag für die grüne Lunge der Stadt. Hitzeschutz, verantwortungsvoller Umgang mit Regenwasser, das sind ja die zukünftigen Herausforderungen.
1: Aus der grauen Fläche soll ein Begegnungsort werden mit Spiel- und Sportgeräten, Bänken, Trinkbrunnen und vor allem mit vielen Bäumen und Sträuchern. Ende nächsten Jahres soll der Naherholungsraum fertig sein. Ein paar Straßen weiter wird schon gebaggert für die Wärmeversorgung. Aus Strom aus erneuerbaren Energien wird über Wärmepumpen das Fernwärmenetz gespeist, erklärt Heiko Röhl von den Stadtwerken Hettstedt und zeigt auf ein rechteckiges Loch in der Erde.
3: Das ist unser Kern des Projekts, die Energiezentrale. Dort steht unsere Wärmepumpenkaskade. Also das heißt, wir nutzen ja Umweltwärme bei diesem Projekt, um Fernwärme zu erzeugen.
1: Die Rohre für die Fernwärme führen etwa 800 Meter lang durch den Boden, direkt hinein in ein Wohngebiet. 3 Millionen Euro kostet der erste Teil des Projekts, finanziert aus Fördermitteln. Im nächsten Jahr sollen dann Geothermiebohrungen folgen, um auch noch Erdwärme zu nutzen.
3: Es ist übertragbar auf andere kommunale Unternehmen. Die sollen sich das ja auch abschauen bei uns. Also es ist ja ein Leuchtturm.
1: Bis 2028 sollen dann rund 200 Haushalte mit grünem Strom versorgt werden. Ein wichtiger Meilenstein für die Energiewende in Hettstedt.
0: Soweit Marc Weirich. Und wir gehen noch etwas weiter nördlich nach Quedlinburg. Dort wurde gebaut. Ein langer und umfangreicher Umbau war das für das Museum auf dem Stiftsberg. Jetzt am Wochenende wird es neu eröffnet. Und ein Hingucker wird dort mit Sicherheit die neue Galerie der Äbtissinnen sein, die einst das Quedlinburger Damenstift leiteten. Diese Galerie wurde nämlich auf ungewöhnliche Art vervollständigt. Carsten Reuß nimmt uns mit dorthin.
4: Die Tür wird geöffnet. Gut 20 Damen strömen in den blauen Saal des Quedlinburger Schlosses. An den Wänden hängen Porträts. Frauen in meist mittelalterlicher Kleidung. Kathleen Brandt schaut sofort zur Wand und erkennt sich.
24: Das ist ja irre. Ich bin die da oben.
4: Auf dem Quedlinburger Stiftsberg regierten 866 Jahre lang Frauen. Insgesamt 39 Äbtissinnen gab es. Von 12 gibt es Porträts. Für die anderen standen nun Quedlinburgerinnen von heute für ein Fotomodell, das dann digital bearbeitet und auf gebürstetem Aluminium gedruckt wurde.
24: Das ist total emotional für mich. Jetzt sieht man sich da so hängen. Ich bin Bertrades die Zweite, eine Äbtissin aus der ganz Frühgeschichte. Das ist schon beeindruckend.
4: 6 Jahre lang wurde das Quedlinburger Schlossmuseum saniert und umgebaut. Ziel sei auch gewesen, den Frauen, die dort lebten, mehr Sichtbarkeit zu geben, sagt Museumsleiterin Uta Siebrecht.
25: Weil die Lebenskraft und die große Leistung der Äbtissin der Frühzeit kann man in Texten beschreiben. Aber Texte liest man heute nicht mehr. Ja, man ist sehr visuell orientiert und insofern war es uns sehr wichtig, dass wir farbige Bilder von den Damen an die Wand holen.
26: Ich bin Dorothea Sophie.
4: Die neue Äbtissinnengalerie ist nicht der einzige Hingucker im neuen Museum. Die rund 300 Ausstellungsstücke werden jetzt viel besser als vorher präsentiert. Auch 8 von lebensgroßen Bildschirmen in verschiedenen Räumen sprechende virtuelle Äbtissinnen sorgen für mehr Verständlichkeit, findet Uta Siebrecht.
25: Das Einsetzen von modernen Medien war uns wichtig, um wichtige inhaltliche, schwierige Dinge leicht verständlich und emotional zu vermitteln. Wenn eine Äbtissin emotional schildert, wie es ihr ging in ihrer Zeit, kann man das dem Besucher viel besser schildern.
4: Im blauen Saal aber hängen nun die Porträts von Frauen von heute aus Quedlinburg und Umgebung als Äbtissinnen vergangener Jahrhunderte. Und vielleicht auch für Jahrhunderte. Ein sehr reizvoller Gedanke, findet Kathleen Brandt.
24: Ich finde es schön, auch so der Nachwelt erhalten zu bleiben. Das bleibt jetzt für viele, viele Jahre da. Das ist schon irre.
0: Carsten Reuß berichtete für uns aus Quedlinburg. Da sind wir also schon ganz am Rand des Harzes. Schauen wir jetzt mal aufs Wetter mit Grit Krämer im MDR Aktuell Wetterstudio. Hat man denn heute Abend eine Chance, den Harz so im goldenen Oktoberlicht zu erleben?
6: Nein, der Harz ist einer von den wenigen Regionen oder eine von den wenigen Regionen bei uns, wo das mit dem Oktoberlicht nicht mehr klappt, weil der Regen angekommen ist. Aber insgesamt ist es faszinierend, wie stabil und fast unbeweglich die Grenze zwischen trocken und nass ist. Wir haben in Westdeutschland heute schon dieses Regengebiet, das uns erreicht hat. Gegen 14 Uhr kam der erste kleine Regen im Eichsfeld, in der Rhön und eben auch im Harz an. Und seitdem bewegt sich diese Grenze kaum. Also wir wissen ja, dass sie so ein bisschen nach Osten rutscht und auch nach Norden. Aber es ist eben wirklich nur minimal. Noch ist bei uns der große Teil des Gebietes immer noch trocken. Zum Teil haben wir in Ostsachsen an der Neiße auch immer noch Sonne bei sommerlichen 23 bis 26 Grad. Zum letzten Mal wahrscheinlich jetzt im Oktober diese sommerlichen Werte.
0: Ich habe da das Wort noch sehr oft gehört. Wann ist es denn auch woanders soweit?
6: Naja, dieses Regengebiet, wir sehen es noch, es wird weiter in der Nacht vorankommen. Vor allem in Thüringen, auch in Sachsen-Anhalt wandert es dann in der Nacht durch. Aber der Regen schwächt sich dabei auf dem Weg nach Osten weiter ab. Für Sachsen bleibt dann nicht mehr viel übrig. In den frühen Morgenstunden sind Vogtland und Leipziger Raum wahrscheinlich mit dabei. Ostsachsen wird komplett trocken bleiben, wahrscheinlich auch morgen, denn dieses Regengebiet schwächt sich weiter ab, zieht morgen Vormittag dann durch unsere Region durch und es gibt Temperaturen zwischen 17 und 21 Grad.
0: Danke, Grit, für die Aussichten. Und in der kommenden halben Stunde schauen wir auf die Verschuldung Sachsen-Anhalts. Die ist nämlich weiter gestiegen. Der Landesrechnungshof fordert Konsequenzen. Mehr dazu nach 17 Uhr hier bei MDR Aktuell.
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7: Um 17 Uhr mit Uta Georgi. Der Tankrabatt ist nach Angaben des Bundeskartellamts am ersten Tag weitgehend an die Kunden weitergegeben worden. Präsident Andreas Mund sagte dem MDR, es handle sich allerdings um eine Momentaufnahme. Die Preise an den Tankstellen seien vergangene Nacht im Schnitt bundesweit um rund 18 Cent gesunken. Die Preiserhöhung am Mittag habe bei etwa 19 Cent gelegen. Das sei im Rahmen dessen, was man auch in den vergangenen Monaten beobachtet habe. Mund sagte, um ein genaues Bild zu bekommen, müsse aber der ganze Zeitraum der Steuersenkung betrachtet werden. Die Innenminister der EU haben abschließend den verschärften Migrationsregeln zugestimmt. Damit können auch Abschiebezentren in Drittstaaten eingerichtet werden. Nach einem Ministertreffen in Luxemburg hieß es, die neuen Vorschriften sollten eine wirksame Abschiebung von Menschen ohne rechtmäßige Aufenthaltserlaubnis ermöglichen. Bundesinnenminister Alexander Dobrindt geht davon aus, dass bis Ende des Jahres über ein Abschiebezentrum in einem Land außerhalb der EU entschieden wird. Nach der gewaltsamen Auseinandersetzung an Bord eines Flugzeugs sind die Hintergründe weiter unklar. Die Behörden in den Vereinigten Arabischen Emiraten haben Ermittlungen eingeleitet. Sie konzentrieren sich vor allem auf das Motiv des Piloten aus dem Oman. Er soll gestern während eines Fluges von Dubai nach Tel Aviv den Co-Piloten angegriffen haben. Ein Absturz der Maschine konnte durch das beherzte Eingreifen von Passagieren verhindert werden. Die israelische Regierung spricht von einem versuchten Terroranschlag. In Deutschland ist erstmals ein Patient mit einer sogenannten Genschere behandelt worden. Der 19-Jährige erhielt an der Charité in Berlin ein Medikament, das auf der CRISPR-Technologie beruht. Ihm wurden Stammzellen entnommen, genetisch im Labor verändert und anschließend wieder eingesetzt. Der Patient leidet an einer genetisch bedingten Bluterkrankung und war bisher auf regelmäßige Transfusionen angewiesen. Die Sorge vor steigenden Lebenshaltungskosten bleibt die größte Angst der Deutschen. Rund 59% der Menschen fürchten sich vor einer dauerhaften finanziellen Überlastung, wie aus einer Langzeitstudie die Ängste der Deutschen hervorgeht. Die Autoren erklärten, besonders ausgeprägt sei die Furcht im Westen Deutschlands. Insgesamt hätten die Bundesbürger aber trotz aller Krisen weniger Angst. Das waren die Nachrichten. Das Wetter mit den Temperaturen von 16 Uhr.
9: Auf dem Brocken war es da bedeckt, bei leichtem Regen und 16 Grad. Chemnitz meldet leichte Bewölkung, 24 Grad. In Dresden leicht bewölkt, 22 Grad. Eisenach bedeckt, nach Regen 21. Erfurt wolkig, 22. Auf dem Fichtelberg leicht bewölkt, 17 Grad. In Gera wolkig, 24 Grad. Görlitz leicht bewölkt, 23. Leipzig wolkig, 25 Grad. Wolkig auch in Magdeburg, dort bei 24. Und Meiningen bedeckt, 20 Grad. Die Vorhersage? Heute Abend in Sachsen Auflockerungen und trocken, ansonsten von Westen her zunehmend bewölkt mit Schauern bei 16 bis 22 Grad. In der Nacht in Thüringen und Sachsen-Anhalt gibt es Regen bei 15 bis 7 Grad und morgen viele Wolken, gebietsweise Regen teilweise aufgelockert bei 16 bis 21 Grad. Der MDR-Verkehrsdienst. A2 Richtung Berlin zwischen Allerengersleben und Eilsleben. 4 Kilometer stockender Verkehr an einer Baustelle. Hier dauert es 10 Minuten länger. A4 Richtung Frankfurt zwischen Jena-Göschwitz und Bucha. Ein defektes Fahrzeug vor dem Jagdbergtunnel. Vorsicht auf der A17 Richtung Prag. Zwischen Heidenau und Pirna liegen Fahrzeugteile auf der linken Fahrspur. A38 Richtung Leipzig zwischen Leipzig-Neue Hart und Leipzig-Südost. Stockender Verkehr, hier dauert es 10 Minuten länger. A71 Richtung Sangerhausen zwischen Heldrungen und Artern. Ein defektes Fahrzeug im Baustellenbereich. Und A72 Richtung Leipzig zwischen Chemnitz-Süd und Kreuz-Chemnitz. 4 Kilometer Stau, hier dauert es eine Viertelstunde länger. Soweit der Verkehrsdienst. 17.04 Uhr.
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0: Mit Jan Kröger im Studio. Guten Tag. Die Innenminister der EU-Staaten haben sich heute in Luxemburg getroffen und dabei die sogenannte EU-Rückführungsverordnung endgültig verabschiedet. Diese legt unter anderem die rechtliche Grundlage fest für die Errichtung von Abschiebezentren außerhalb der EU. Katrin Schmidt berichtet.
11: Bis Ende des Jahres sollen erste Vereinbarungen zu sogenannten Return Hubs getroffen sein, also Abschiebezentren mutmaßlich auf afrikanischem Kontinent, in die in der EU abgelehnte Asylbewerber gebracht werden können. Da stellt unter anderem Bundesinnenminister Dobrindt in Luxemburg in Aussicht. Gemeinsam mit Dänemark, Österreich, den Niederlanden und Griechenland hat sich Deutschland in einer Gruppe formiert, die solche Pilotprojekte schaffen möchte. Die Verhandlungen mit Partnerländern liefen, Ruanda und Uganda sind immer wieder im Gespräch, aber noch nicht bestätigt. Die meisten EU-Partner stellen sich hinter diese Pläne, denn derzeit verlässt nur jeder 4. bis 5. Ausreisepflichtige auch wirklich die EU. Es dürfe daher keine Tabus geben, heißt es vielerorten. Einzig Spanien stimmte gegen die Verabschiedung der Rückführungsverordnung. Kontrovers diskutiert wird unter den Innenministern auch ein Krisenmechanismus, der künftig gelten könnte, um in Situationen wie der Migrationskrise in Ceuta Ende Juli schneller handeln zu können. Bundesinnenminister Dobrindt plädiert im Einklang mit dem Vorschlag der EU-Kommission für Sonderregeln im Asylrecht. Es könne Situationen geben, in denen die Anwendung von Asylverfahren nicht nötig sei, sagt der CSU-Politiker. Dies könnten beispielsweise Situationen sein, in denen Menschen mit Hilfe von Schleusern oder aufgrund von Desinformationskampagnen über die EU-Grenzen kommen. Konkrete Entscheidungen werden dazu heute nicht erwartet.
0: Neues von der Zuckersteuer innerhalb der Bundesregierung. Medien berichten heute, dass das Kanzleramt den Entwurf von Finanzminister Klingbeil vorerst gestoppt hat. Die Zuckersteuer selbst ist nach Informationen des ARD-Hauptstadtstudios damit aber nicht vom Tisch. Dietrich Karl-Meurer zum aktuellen Stand.
12: Eine Steuer auf zuckerhaltige Getränke. Aus Regierungskreisen heißt es, der Vorschlag von Finanzminister Lars Klingbeil von der SPD finde in dieser Form keine Mehrheit. Grundlage für die neue Abgabe sei ein Vorschlag der Finanzkommission Gesundheit. Klingbeils Entwurf weiche davon ab. Die weiteren Beratungen sollen deshalb neu aufgesetzt werden. Aus dem Finanzministerium heißt es dagegen, die Bundesregierung habe die Einführung einer Steuer auf zuckerhaltige Getränke beschlossen. Derzeit liefen Gespräche über die konkrete Umsetzung. Der bisherige Entwurf von Finanzminister Klingbeil sieht die neue Abgabe ab nächsten Juli vor. Sie soll für Getränke mit mindestens 5 Gramm Zucker je 100 Milliliter gelten. Der Bund erwartet Einnahmen von rund 1 Milliarde Euro im Jahr. Die Steuer soll Hersteller auch dazu bringen, den Zuckergehalt ihrer Getränke zu senken. Widerstand kommt aus der Union, mehreren Bundesländern und der Getränkeindustrie. Auch die Gewerkschaft Nahrung, Genuss, Gaststätten warnt vor Folgen für Betriebe und Arbeitsplätze.
0: Der Bund der Steuerzahler hat heute sein Schwarzbuch veröffentlicht. Darin kritisiert der Verein jährlich Steuerverschwendung. Auch in diesem Jahr gab es 100 aktuelle Beispiele aus dem ganzen Land. Sören Hinze mit Details.
13: Miete für eine verwaiste Polizeistation in Hessen. Eine 1,3 Millionen Euro teure Fahrradgarage mit 80 Stellplätzen für Angestellte der Sächsischen Staatskanzlei oder ein mit Luxusmöbeln ausgestatteter Besprechungsraum des Jobcenters Bremen, der fast 1 Million Euro kosten soll. Das sind 3 von 100 Fällen, die der Bund der Steuerzahler kritisiert. Die neue Ausgabe ihres Schwarzbuchs trägt den Titel Vergiftete Geschenke. Im Fokus stehen dabei Förderprogramme. Von rund 2500 untersuchten Programmen seien einige Verfahren so kompliziert, dass dadurch höhere Kosten verursacht werden. Andere Projekte werden zwar attraktiv von Bund und Ländern gefördert, Kommunen bleiben aber auf den Betriebskosten sitzen. Kritisch blickt der Verein auch auf das schuldenfinanzierte 500 Milliarden Euro Sondervermögen der Bundesregierung. Anders als geplant, werde ein Teil der Gelder nicht zur Sanierung der Infrastruktur beitragen, dem Wirtschaftswachstum und der Arbeitsplatzsicherung dienen, bemängelt Steuerzahlerbundpräsident Rainer Holznagel. Den Tankrabatt bezeichnet er als nachvollziehbar, aber teures Strohfeuer. Aus Verbandssicht wäre eine höhere Pendlerpauschale sinnvoller gewesen.
0: Sören Hinze berichtete. Der neue Bundesverkehrsminister Steffen Bilger hat heute zu einer Konferenz über die Ladeinfrastruktur in Deutschland eingeladen. Wie weit sind wir schon bei der Förderung von Elektromobilität und wie hoch ist die Zahl öffentlich zugänglicher Ladepunkte? Das waren die Fragen, aber ein anderes Thema war es dann, das sich in den Vordergrund drängte. Benjamin Großkopf berichtete.
14: Es mag um E-Mobilität gehen, aber an den Spritpreisen kommt der Bundesverkehrsminister trotzdem nicht vorbei. Und so benennt Steffen Bilger ein Paradox.
15: Natürlich ist diese hohe Preisentwicklung auch Treiber für die Elektromobilität. Also es trägt dazu bei, dass wir so viele Zulassungen von Elektroautos haben wie noch nie zurzeit und auch, dass im Bereich Schwerlastverkehr viele jetzt doch schneller umstellen. Das ist ein positiver Nebeneffekt der ansonsten ja schon schwierigen Entwicklung für viele betroffene Autofahrer und genauso für viele betroffene Unternehmen.
14: Bilger rechtfertigt den heute in Kraft getretenen Tankrabatt als sachgemäß angesichts des Weltmarkts für Öl und weiß natürlich, dass Menschen mit E-Autos oder Pendler, die Bahn und Bus nutzen, erstmal nichts davon haben. Stichwort Preiserhöhung beim Deutschlandticket. Gestern beschlossen um 3,80 Euro auf dann knapp 67 Euro.
16: Wir geben als Bund viel Geld auch für das Deutschlandticket, 1,5 Milliarden, die Länder nochmal 1,5 Milliarden. Also es gibt auch einen hohen Anteil von Bund und Ländern, um das Deutschlandticket günstiger anbieten zu können. Jetzt eine moderate Preiserhöhung finde ich vertretbar.
14: Ansonsten läuft bzw. fährt mit der Elektromobilität. Das ist die Botschaft dieses Tages hier in Berlin. Mehr als 2 Millionen reine Elektroautos gibt es inzwischen in Deutschland, Neuzulassungen stark steigend und immer mehr Lademöglichkeiten. Mehr als 200.000 öffentliche Ladepunkte insgesamt. Jeden Tag kommen rein rechnerisch etwa 80 hinzu. Gut, aber noch nicht gut genug, so der Verkehrsminister.
15: Heißt ganz konkret, dass wir weiter an einer Ladeinfrastruktur arbeiten, die flächendeckend, bedarfsgerecht und nutzerfreundlich ist, mit dem Ziel, wer laden will, muss laden können.
14: Denn viel hilft nicht unbedingt viel. Deutschland liegt europaweit an der Spitze der Ladesäulen, betrachtet man die reine Masse, hat aber verglichen mit vielen anderen Ländern sehr wenig transparente Preise. Anders als an der Tankstelle wissen E-Autofahrer oft erst, wenn sie an der Säule stehen, was sie zahlen sollen. Es gibt viele verschiedene Preismodelle. Ergebnis: verschiedene Tankkarten, vergleichsweise hohe Preise und eine soziale Frage, die Autoexperte Stefan Bratzel aufwirft.
18: Ich glaube, es ist beim Thema Ladestrompreise auch die Politik gefordert. Im öffentlichen Straßenraum müssen irgendwie attraktive Ladestrompreise vorhanden sein. Hier muss die Politik auch vorangehen und gerade den sozial schwächeren Familien ermöglichen, günstig zu laden, ähnlich wie es für Eigenheimbesitzer mit Wallbox möglich ist.
14: Die Bundesregierung hat unter anderem ein Förderprogramm für Ladesäulen an Mehrfamilienhäusern aufgelegt. Und Verkehrsminister Bilger verfolgt sowieso einen eher ganzheitlichen Ansatz.
15: Das heißt, Elektromobilität soll stärker mit Energieerzeugung, Digitalisierung, wirtschaftlicher Weiterentwicklung intelligent verzahnt werden.
14: Und mit Energieerzeugung, Digitalisierung und wirtschaftlicher Weiterentwicklung wäre doch allen geholfen, egal ob sie Strom oder Sprit tanken.
0: Wir schauen nach Sachsen-Anhalt, denn von dort meldet sich heute der Landesrechnungshof und erfordert weitere Kürzungen bei den Ausgaben. In einem Gutachten rechnen die Experten bis 2070 mit jährlichen Finanzierungslücken von 250 bis 500 Millionen Euro. Und schon der jetzige Zustand sei schlicht nicht gut. Jochen Müller mit den genauen Informationen.
8: Die Zahlen sind besorgniserregend. In nur 6 Jahren hat Sachsen-Anhalt 5 Milliarden Euro neue Schulden gemacht. Das ist deutlich mehr als in den letzten 17 Jahren zuvor. Insgesamt beläuft sich die Verschuldung des Landes jetzt auf knapp 25 Milliarden Euro. Rein rechnerisch sind das pro Einwohner knapp 11.000 Euro. Das alles trotz Schuldenbremse. Kai Bartel, der Präsident des Landesrechnungshofs.
10: Es hätte ja jeder erwartet, dass die Schuldenbremse tatsächlich die Neuverschuldung bremst. Das Gegenteil ist aber der Fall. Im Prinzip hat sich das Verschuldungstempo verdreifacht seit 2020, weil man natürlich über die Ausnahmen, die die Schuldenbremse zulässt, auch ganz beherzt neue Kredite aufgenommen hat, die aber dazu führen, dass die Handlungsspielräume, die sie in der Zukunft haben, massiv eingeengt werden.
8: Im Landeshaushalt müsse gespart werden, sagt Bartel, und zwar sofort.
10: Die Botschaft ist, auch ohne neue Krisen müssten sofort zwischen 250 und 500 Millionen strukturell im Haushalt eingesammelt werden, damit es langfristig nicht dazu führt, dass die Tragfähigkeit des Haushaltes gefährdet ist.
8: Die vergangenen Jahre mit Hochwasserereignissen, Corona-Pandemie und anderen Krisen hätten gezeigt, wie anfällig die Landesfinanzen geworden sind. Selbst geringe, unvorhergesehene Belastungen seien nicht mehr ohne Schulden finanzierbar. Aber wo soll gespart werden? Professor Martin Werding, einer der sogenannten 5 Wirtschaftsweisen.
17: Ein großer Hebel auf Landesebene sind eigentlich immer Personalausgaben. Das Personal ist da, aber Wiederbesetzung, und zwar im Grunde in einer sinnvollen Struktur. Nicht jede frei werdende Stelle kann entfallen, aber die Gesamtzahl der Beschäftigten und eine Neuaufstellung der Verwaltung ist sicherlich eine große Aufgabe. Ja, und dann muss man auch im Grunde so die Freiwilligenleistungen des Landes überprüfen, was davon machbar ist, und natürlich auch nicht Dinge versprechen, die man im Zweifel gar nicht anfangen kann.
8: Die heute vorgelegte Studie schaut weit in die Zukunft und entwirft Szenarien zu den Staatsfinanzen bis zum Jahr 2070. Um neue Entwicklungen regelmäßig abzubilden, empfiehlt der Landesrechnungshof, die Studie einmal pro Wahlperiode fortzuschreiben.
0: Soweit der Bericht von Jochen Müller aus Magdeburg. 17.15 Uhr ist es und unser Top-Thema, ja, kann man sagen, ist auch ein finanziell durchaus umstrittenes. Es geht um den Tankrabatt, der seit heute wieder gilt. Der Präsident des Bundeskartellamts hat sich dazu geäußert hier beim MDR und gesagt, an diesem ersten Tag sei der Rabatt weitgehend an die Kunden weitergegeben worden. Weitere Meldungen jetzt mit Uta Georgi.
19: Das Ostenfestival in Bitterfeld-Wolfen wird künftig nur noch in abgespeckter Version stattfinden. Wie die Festivalleitung mitteilte, soll es ein ganzjähriges Programm in einem leerstehenden Kino geben. Bisher gab es bei dem Festival Theater, Tanz und Kunst. In diesem Jahr kamen 10.000 Besucher. Als Grund für die Verkleinerung wurden sinkende Fördermittel genannt. In Berlin ist ein Treffen zwischen Linken, Grünen und SPD ohne Ergebnis zu Ende gegangen. Vor dem Start möglicher Sondierungen konnten sich die Parteien offenbar nicht auf eine gemeinsame Linie zum Umgang mit Antisemitismus und organisierter Kriminalität verständigen. Politiker der Parteien erklärten aber, die Gespräche fortsetzen zu wollen. Ein polizeiliches Führungszeugnis kann ab sofort auch online beantragt werden. Das Bundesjustizministerium teilte mit, das sei möglich über das sogenannte Bund-ID-Konto, das zentrale digitale Nutzerkonto des Bundes für Bürger. Das Zeugnis wird als PDF-Datei zur Verfügung gestellt. Das Wetter. Am Abend in Sachsen Auflockerungen und trocken, ansonsten von Westen her zunehmend bewölkt mit Schauern bei 16 bis 22 Grad. In der Nacht in Thüringen und Sachsen-Anhalt Regen, 15 bis 7 Grad die Temperaturen. Und morgen gibt es viele Wolken, gebietsweise fällt Regen. Teilweise lockert der Himmel auf bei 16 bis 21 Grad. Der MDR-Verkehrsdienst A2 Richtung Berlin zwischen Alleringer-Sleben und Eilsleben. 4 Kilometer stockender Verkehr an einer Baustelle. Hier dauert es 10 Minuten länger. A4 Frankfurt Richtung Dresden zwischen Buchau und Jena-Göschwitz. Da ist die rechte Fahrspur im Jagdbergtunnel durch ein defektes Fahrzeug blockiert. A13 Richtung Dresden zwischen Freiwalde und Lüppenau. Stau wegen Bauarbeiten. Hier dauert es 20 Minuten länger. A38 Richtung Leipzig zwischen Leipzig-Neue Hart und Leipzig-Südost. Stockender Verkehr, hier dauert es 10 Minuten länger. A71 Richtung Sangerhausen zwischen Heldrungen und Artern, da steht ein defektes Fahrzeug im Baustellenbereich. Und A72 Richtung Leipzig zwischen Chemnitz Süd und Kreuz Chemnitz, 4 Kilometer Stau, hier dauert es eine Viertelstunde länger. Soweit der Verkehrsdienst, 17.17 Uhr.
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0: Vor 4 Jahren hat der Online-Händler Amazon die Abo-Preise für seine Prime-Abonnements erhöht. Diese Preiserhöhung landete heute noch einmal vor dem Bundesgerichtshof in Karlsruhe und der hat entschieden, die Erhöhung war unwirksam. Klaus Hempel mit Hintergründen.
1: Kunden von Amazon Prime werden bei bestimmten Waren kostenlos beliefert. Außerdem können sie Filme oder Dokus streamen und dabei auf eine spezielle Datenbank zugreifen. Das Angebot ist sehr beliebt. Schätzungsweise 17 Millionen Kunden nutzen mittlerweile Amazon Prime. Vor 4 Jahren, im September 2022, erhöhte Amazon die Preise. Die monatliche Gebühr stieg von 7,99 Euro auf 8,99 Euro. Auch die Jahresgebühr wurde angehoben, ohne die Kunden um Zustimmung zu bitten. Amazon habe die Preiserhöhung damals mit gestiegenen Kosten für das Unternehmen gerechtfertigt, so Ivona Husemann, Rechtsreferentin bei der Verbraucherzentrale Nordrhein-Westfalen.
2: Amazon hat sich hier auf Klauseln berufen und hat gesagt, wir dürfen das A, wir haben eine Preisanpassungsklausel, deswegen dürfen wir Preise anpassen und B, wir müssen euch auch

0: kündigen, mit der Konsequenz, dass das Vertragsverhältnis endet oder er die Leistungen nur zu den geänderten Preisen beziehen kann. Das geht aus dem Zusammenhang der Klausel nicht deutlich hervor.
1: Der Bundesgerichtshof sah das genauso. Amazon, so die Richter, habe nicht klar und verständlich genug formuliert, welche Rechte ein Kunde habe, wenn die Preise angehoben werden. Das bedeutet, die Preiserhöhungen vor 4 Jahren waren nicht zulässig, sie waren rechtswidrig. Die Folge: alle Kunden von Amazon Prime können Geld zurückverlangen. Wie viel hängt unter anderem davon ab, ob sie Monats- oder Jahresbeiträge zahlen. Wenn Kunden Rückzahlungsansprüche geltend machen wollen, hätten sie 2 Möglichkeiten, so Ivona Husemann von der Verbraucherzentrale NRW.
2: Sie können einmal individualrechtlich ihren Anspruch geltend machen. Da müssen Sie allerdings die Verjährung beachten. Das heißt, Sie können nur 3 Jahre zurückgehen und eben die Ansprüche der vergangenen 3 Jahre individuell gegen Amazon geltend machen. Oder die zweite Möglichkeit, die besteht, ist, dass Sie sich der Sammelklage anschließen, die wir als Verbraucherzentrale eingereicht haben. Und die geht eben zurück bis zur Preiserhöhung.
1: Am einfachsten ist es für Kunden, sich der Sammelklage anzuschließen. Dafür müssen sie sich in ein spezielles Klageregister eintragen. Infos dazu findet man auf der Internetseite der Verbraucherzentrale NRW.
3: Aus Karlsruhe berichtete Klaus Hempel. Der linken Bundestagsabgeordnete Ferhat Kocak ist um Aufklärung bemüht. Wie ist es zu seinen Kontakten ins Milieu des organisierten Verbrechens und zu Hamas-nahen Aktivisten gekommen? Außerdem hatten Mitglieder der Familie Remo, die eng mit dem organisierten Verbrechen in Berlin verbunden ist, gemeinsame Chatverläufe mit Ferhat Kocak veröffentlicht. Zu all dem hat Kocak jetzt in einem Zeitungsinterview Stellung bezogen. Gelesen hat unter anderem Jan-Friedrich Willems aus dem ARD-Hauptstadtstudio. Er bringt uns alle noch einmal auf den bisher bekannten Stand der Dinge.
4: Also da laufen 2 parallele Sachen. Das eine ist, dass auf einer Wahlparty der Berliner Linken ein Foto entstanden ist mit dem Neuköllner linken Bundestagsabgeordneten Ferhat Kocak und einem Mann namens Ibrahim Ibrahim. Der wird oft in Verbindung gebracht mit der sogenannten Volksfront zur Befreiung Palästinas. Die wird von der EU als Terrororganisation gelistet und gilt als Hamas-nah. So, das war das eine. Das andere ist, auf einer anderen linken Wahlparty in einem anderen Berliner Bezirk ist auch Issa Remo aufgetaucht. Der gilt als Kopf der Remo-Familie, die im organisierten Verbrechen verstrickt ist. Remo-Familienmitglieder sind zum Beispiel für den Einbruch ins Grüne Gewölbe in Dresden verurteilt worden. Issa Remo wurde zwar sofort rausgeworfen auf dieser Party, nachdem klar war, dass er sich da reingeschmuggelt hatte, aber danach hat sein Sohn, Firas Remo, Screenshots geteilt von Unterhaltungen, in denen er mit Ferhat Kocak hin und her schreibt, Kocak ihn um Gefallen bittet, in denen er auch respektvolle Grüße an das Familienoberhaupt Issa Remo ausrichten lässt. Naja, und das ist doppelt beunruhigend, weil Ferhat Kocak im Innenausschuss des Bundestags sitzt, der sich ja auch mit dem organisierten Verbrechen auseinandersetzt. Deshalb hat Kocak nach den Enthüllungen erstmal seine Arbeit im Bundestag ruhen lassen.
3: Und was hat Ferhat Kocak jetzt zu den Vorwürfen gesagt?
4: Ferhat Kocak hat jetzt der Wochenzeitung Die Zeit ein Interview gegeben und denen auch exklusiv Screenshots der Chatverläufe gezeigt. Ihm zufolge kam es zu dem Remo-Kontakt so: Ferhat Kocak soll um Handyspenden für die Antifa-Jugend gebeten haben. Der Remo-Sohn Firas wollte ein Smartphone spenden und im Zuge dessen kam es wohl auch zu einem Treffen mit dem Familienoberhaupt Issa Remo. Kocak behauptet, dass er lange gar nicht gepeilt habe, wer dieser Sohn Firas Remo sei und dass er erst im Büro seines Vaters, also Issa Remo, bemerkt hat, mit wem er es da zu tun hat. Und trotzdem hat Kocak danach noch weitere Nachrichten mit den Remos ausgetauscht. Er hat zum Beispiel um Hilfe dabei gebeten, ein Video von ihm möglichst weit zu verbreiten. Später wurde er sogar auf eine Hochzeit der Remos eingeladen. Und zu all dem sagt Ferhat Kocak, das waren Fehler und dass er überfordert war von diesen Situationen und hat eine Konsequenz gezogen. Er will nicht mehr Mitglied im Innenausschuss des Bundestags sein.
3: Wie kann man nun dieses Statement einschätzen?
4: Das wirkt auf mich wenig überzeugend, muss ich ehrlich sagen. Aus folgenden Gründen. In Berlin sind die Remos ultra bekannt. Und dass jemand wie Ferhat Kocak, der sich nur der Neuköllner nennt, das nicht gewusst haben will, kann ich mir beim besten Willen nicht vorstellen. Speziell nicht, weil er sich ja auch im Innenausschuss explizit mit organisierter Kriminalität befasst. Auch dieses wiederholte Fehler machen, wie er es nennt, dann aber doch wieder Kontakt pflegen, das ist zu allermindest mal sehr naiv. Definitiv aber ist fragwürdig, ob es da wirklich einen echten Cut mit den Remos gab. Wirklich gut überprüfen können wir die Sache aber leider nicht, weil wir auch keine Antworten auf unsere Anfragen an Ferhat Kocak bekommen. Insofern konnten wir das auch alles nur so in der Zeit heute lesen.
3: Informationen waren das von Jan-Friedrich Willems aus dem ARD-Hauptstadtstudio. In Marokko gab es noch nie eine Frau an der Regierungsspitze, aber jetzt ist es offenbar soweit. König Mohammed VI. Hat gestern Fatim Esara El Mansouri zur Premierministerin ernannt. Die 50-jährige Juristin war bereits erste Bürgermeisterin von Marrakesch und als Ministerin für Wohnungsbau zuständig. Sie hat die Partei für Authentizität

0: und Modernität mitgegründet. Bei den Parlamentswahlen in Marokko in der vergangenen Woche hatte diese Partei die meisten Stimmen bekommen. Anne Bayer stellt die künftige Premierministerin vor.
1: Dies ist ein wahrhaft historischer Moment, sagt Fatim Sarah Mansouri, als sie als frischgebackene Regierungschefin von Marokko vor die staatlichen Medien tritt. Zum ersten Mal in der Geschichte unseres Landes übernimmt eine Frau die Verantwortung für die Führung der Regierung. Das erfüllt nicht nur mich, sondern alle marokkanischen Frauen mit Stolz. Am Dienstag hatte König Mohammed VI. Die Politikerin der Mitte-Rechts-Partei PAM, die Partei für Authentizität und Modernität, zur Regierungschefin ernannt. Ihre Partei hatte bei der Parlamentswahl vergangene Woche die meisten Stimmen erhalten. Auf den Straßen von Marrakesch wird die Ernennung von El Mansouri ausgelassen gefeiert, wie es auf dem marokkanischen Online-Portal Hespress zu sehen ist. Zu dieser Stadt hat die 50-Jährige eine enge Beziehung. Hier ist sie aufgewachsen und hier ist der Stammsitz ihrer seit langem sehr einflussreichen und bekannten Familie. Bereits mit 33 Jahren wurde sie, auch als erste Frau, Marrakeschs Bürgermeisterin. An sie richten sich nun hohe Erwartungen. Fatim Sarah Mansouri, Regierungschefin, wir vertrauen ihr. Die Frau wird gute Arbeit leisten. Und einen Gruß an alle marokkanischen Frauen, sowohl in Marokko als auch im Ausland. Und so Gott will, werden sie das Land weiterentwickeln. Wir freuen uns, wir haben auf diesen Tag gewartet. Möge Gott ihr helfen und sie ist immer noch so nett. Vor allem für die Frauen ist sie eine Hoffnungsträgerin. Fatim Sarah Mansouri ist Mutter von 2 Kindern, Rechtsanwältin und sie war in der scheidenden Regierung Ministerin unter anderem für Wohnungswesen. Als Politikerin hat sie sich immer für die Gleichberechtigung von Mann und Frau eingesetzt. So befürwortet sie zum Beispiel die Reform des marokkanischen Familienrechts, der Mudawana. Diese ist schon lange beschlossene Sache, aber die Umsetzung stößt nach wie vor auf Widerstand, vor allem aus traditionellen islamischen Kreisen. Ihre Ernennung empfindet sie selber als eine Art Empowerment für alle Frauen. Dies ist eine Botschaft an alle Frauen im Königreich. Wir werden gemeinsam als Gesellschaft daran arbeiten und gleichzeitig kenne ich als Frau die Lebensumstände der Frauen. Ohne eigene Mehrheit im Parlament liegen nun große Herausforderungen vor ihr. Zunächst muss sie eine Regierung bilden. Die Sondierungsgespräche haben bereits begonnen. Aber es geht auch darum, den Menschen und vor allem den jungen Menschen wieder mehr Perspektiven zu geben. Hohe Lebenshaltungskosten und Jugendarbeitslosigkeit sorgen derzeit für große Unzufriedenheit und Politikverdrossenheit. Die Wahlbeteiligung war mit 38% so niedrig wie noch nie. Hinzu kommt, nicht alle sind begeistert, nun eine Frau als Regierungschefin zu haben. Vor allem aus konservativen religiösen Kreisen gibt es Kritik. Wie solle eine Frau an bestimmten religiösen Riten und Zeremonien des Königs traditionellen teilnehmen können, heißt es dort. Doch allen Widerständen zum Trotz klar ist, Fatim Sarah Mansouri hat als erste Frau als Regierungschefin in Marokko schon jetzt Geschichte geschrieben.
0: Aus Marokko berichtete Anne Bayer. Nun schauen wir auf das Wetter mit Grit Krämer im MDR Aktuell Wetterstudio. In den letzten Monaten haben wir unser Wetter ja ziemlich oft aus Nordafrika bekommen. War das eigentlich die letzten Tage auch so oder kam diese Wärme woanders her?
2: Nee, die Wärme kam wieder aus dem Süden, diesmal nicht so ganz aus Südwesten, sondern mehr aus Südosten, aber auch da unten liegt Mittelmeerraum und irgendwann dann kommt Afrika. Also es war wieder so eine warme Luftanströmung und heute erleben wir den letzten Tag. Der Hochdruckeinfluss schwächelt, das Hoch ist schon weit im Osten eigentlich, aber hält immer noch sehr gut mit seiner trockenen Luft gegen die Kaltfront, die da vom Atlantik zu uns reinschwappt. Da ist viel Regen im Westen von Deutschland unterwegs, aber die Grenze sind genau unsere Landesgrenzen nach Thüringen und Sachsen-Anhalt. Da hält das Regengebiet an, zieht auch kaum über die Grenze hinweg. Gerade mal ein bisschen Regen kriegen wir im Eichsfeld, in der Rhön ab, ein bisschen im Harz. Das war es auch. Die anderen haben es noch trocken und immer noch warm mit 23 bis 25 Grad.
0: Aber irgendwann wird vermutlich auch der Regen kommen. Und was bringt er so an Temperaturen mit sich?
2: Der Regen kommt in der Nacht langsam ein bisschen voran. Nachts 15 bis 10 Grad und morgen dann noch 17 bis 21 Grad. Nachmittags lockert es schon wieder auf.
0: Das sind die Aussichten. Danke, Grit Krämer.
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0: In der kommenden halben Stunde schauen wir unter anderem in die USA. Verteidigungsminister Pete Hegseth hat dort neue Pläne präsentiert. Er will die Armee umbauen und auch Elon Musk soll mal wieder eine Rolle spielen in den Plänen der US-Regierung. Das ist ein Thema nach 5:30 hier bei MDR Aktuell.
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5: Um 17.30 Uhr mit Uta Georgi. Der Tankrabatt ist nach Angaben des Bundeskartellamts am ersten Tag weitgehend an die Kunden weitergegeben worden. Präsident Andreas Mundt sagte dem MDR, es handle sich allerdings um eine Momentaufnahme. Die Preise an den Tankstellen seien vergangene Nacht im Schnitt bundesweit um rund 18 Cent gesunken. Die Preiserhöhung am Mittag habe bei etwa 19 Cent gelegen. Das sei im Rahmen dessen, was man auch in den vergangenen Monaten beobachtet habe. Mundt sagte, um ein genaues Bild zu bekommen, müsse aber der ganze Zeitraum der Steuersenkung betrachtet werden. Bundeskanzler Friedrich Merz hat die Rolle der NATO gewürdigt. Vor der Verleihung des Westfälischen Friedenspreises für das Bündnis sagte der CDU-Vorsitzende, auf den ersten Blick scheine ein Friedenspreis für eine Militärallianz widersprüchlich. Tatsächlich sei sie aber folgerichtig. Die NATO sei seit drei Generationen die tragende Säule der euroatlantischen Friedensordnung. Sie schütze Freiheit und Sicherheit. In Eisenach ist ein mutmaßliches Mitglied der Terrororganisation Islamischer Staat festgenommen worden. Nach Angaben der Bundesanwaltschaft lag der Haftbefehl des Bundesgerichtshofs seit Mitte September vor. Dem in Kuwait geborenen Mann wird vorgeworfen, sich als Heranwachsender im Irak dem IS angeschlossen zu haben. Er soll zwischen 2016 und 2017 als bewaffneter Militärpolizist tätig gewesen sein. Ein Ermittlungsrichter ordnete Untersuchungshaft an. Der Landesrechnungshof in Sachsen-Anhalt hat vor finanziell harten Zeiten gewarnt. Rechnungshofpräsident Kai Bartel sagte, es müssten nun die großen Räder bewegt werden. Die Landespolitik müsse beim Personal sparen. Seit 2020 gibt es in Sachsen-Anhalt eine Schuldenbremse. Trotzdem hat sich das Tempo der Verschuldung seither verdreifacht. In den vergangenen 6 Jahren sind laut Rechnungshof fast 5 Milliarden Euro neue Schulden hinzugekommen. Der Bundesgerichtshof hat eine Preiserhöhung des Online-Händlers Amazon für unwirksam erklärt. Dabei geht es um Prime-Abonnements. Amazon hatte den Preis dafür vor 4 Jahren angehoben, ohne die Kunden vorher um Zustimmung zu bitten. Der BGH erklärte nun, die Klauseln für die Erhöhung verstießen gegen das Transparenzgebot. Das Unternehmen mit Deutschlandsitz in München kündigte an, den Prime-Beitrag vorübergehend anzupassen. Das waren die Nachrichten. Das Wetter mit den Temperaturen von 17 Uhr. Artern meldet wolkigen Himmel bei 24 Grad, in Dresden leicht bewölkt 22, Eisenach bedeckt bei 20 Grad, Erfurt wolkig 22, Gardelegen wolkig 24, so auch in Hoyerswerda, Magdeburg meldet starke Bewölkung 24 Grad, Neuhaus am Rennweg wolkig bei 18, in Oschatz wolkig 24, wolkig auch in Plauen dort 23 Grad und in Wernigerode bedeckt leichter Regen 20 Grad. Die Vorhersage. Am Abend in Sachsen Auflockerungen und trocken, sonst von Westen her zunehmend bewölkt mit Schauern, 16 bis 22 Grad. In der Nacht in Thüringen und Sachsen-Anhalt Regen bei 15 bis 7 Grad. Und morgen viele Wolken, gebietsweise Regen, teilweise aufgelockert, 16 bis 21 Grad die Temperaturen. Der MDR-Verkehrsdienst. A2 Richtung Berlin zwischen Alleringersleben und Eilsleben. 4 Kilometer stockender Verkehr an einer Baustelle. Hier dauert es 10 Minuten länger. A4 Frankfurt Richtung Dresden zwischen Buchau und Jena-Göschwitz. Da ist die rechte Fahrspur im Jagdbergtunnel durch ein defektes Fahrzeug blockiert. A13 Richtung Dresden zwischen Freiwalde und Lübbenau. Stau wegen Bauarbeiten. Verzögerung hier von 20 Minuten. A38 Richtung Leipzig zwischen Leipzig-Neuenhardt und Leipzig-Südost. Stockender Verkehr. Verzögerung von 10 Minuten. A71 Richtung Sangerhausen zwischen Heldrungen und Artern. Da steht ein defektes Fahrzeug im Baustellenbereich. Und A72 Richtung Leipzig zwischen Chemnitz Süd und Kreuz Chemnitz. 4 Kilometer Stau, Verzögerung von 15 Minuten. Soweit der Verkehrsdienst, 17.34 Uhr.
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0: Mit Jan Kröger im Studio, guten Tag. Pete Hegseth, der US-Verteidigungsminister, baut das Pentagon kräftig um und will damit auch nicht aufhören. Das hat er in seiner Rede zur Lage der Streitkräfte bekräftigt. Er will ein Fünftel der für Admiräle und Generäle vorgesehenen Dienstposten streichen. Gleichzeitig hat Hegseth ein neues Projekt vorgestellt. Es soll die Zukunft der Kriegsführung erforschen und unter anderem von Tech-Milliardär Elon Musk geleitet werden. Giselle Uecker berichtet.
6: Schon kurz nach seinem Amtsantritt begann US-Verteidigungsminister Pete Hegseth damit, ranghohe Generäle und Admirale zu entlassen. Etwa jeder Zehnte musste gehen. Damals war von Bürokratieabbau und mehr Effektivität die Rede. Die Verschlankung an der Spitze des Militärs soll jetzt noch weitergehen, teilte Hegseth in seiner jährlichen Rede vor Soldaten auf dem Militärstützpunkt Quantico im US-Bundesstaat Virginia mit.
7: We've also reduced the overall number of general officer slots.
6: Wir haben zusätzlich die Gesamtzahl der Planstellen für Generäle und Admirale um weitere 10% verringert.
7: 10%. So yes. 20% reduction across the board.
6: Erklärt Hegseth, insgesamt wird es also etwa 20% weniger Generäle geben. Von den bisherigen Entlassungen waren nach Aussage des Ministers vor allem diejenigen betroffen, die den neuen Kurs seines Hauses nicht mitgehen wollten, das er selbst als Kriegsministerium bezeichnet.
7: We are no longer the woke department or the weak department.
6: Wir sind nicht mehr die Woke- oder die Schwächlingsabteilung. Einfach ausgedrückt, keine Dicken, keine Transen, keine Bärtigen, keine Spinner, keine Weicheier, keine Radikalen, nur Krieger.
7: Just Warriors.
6: Überdurchschnittlich stark betroffen von den Kürzungen beim Spitzenpersonal sind Frauen und Schwarze. Von Diversitäts- und Inklusionsprogrammen bei der US Army will der Kriegsminister nichts mehr wissen. Transpersonen werden schon länger vom Militärdienst ausgeschlossen. Männer über 30 müssen seit neuestem beim jährlichen Gesundheitscheck ihren Testosteronwert untersuchen lassen. Der Fokus bei Hegseth liegt auf Männlichkeit und Stärke. Den ehemaligen demokratischen US-Verteidigungsminister Lee Panetta beunruhigt diese Haltung.
8: You know, we have the strongest military on the face of the earth, and the reason is because.
6: Wir haben das stärkste Militär auf der ganzen Welt. Und der Grund dafür ist, dass wir Frauen und Männer haben, auch Menschen anderer Hautfarbe, die alle Bereiche unserer Gesellschaft repräsentieren. Das macht uns stark.
8: That's what makes up the strongest military on the face of the earth.
6: Im Interview mit CNN betont der ehemalige Minister aus dem Kabinett von Präsident Barack Obama weiter, dass er auch den Zeitpunkt für das Ausdünnen der Spitzenpositionen problematisch findet.
8: He's impacting on our chain of command when we are in a war.
6: Er greift in unsere Befehlskette ein, während wir uns im Krieg befinden. Und ich halte das für leichtsinnig. Wir verlieren dadurch die Erfahrung von Kommandeuren, die im Einsatz waren, das Militär kennen und sich ihre Beförderung verdient haben, während wir uns im Krieg befinden.
8: And we're going to suddenly lose that experience. While we're in a war.
6: In seiner Grundsatzrede kündigte Hegseth auch an, dass er ein neues Kommando für autonome Kriegsführung gründen will. US-Streitkräfte sollen dadurch ihre Fähigkeiten mit modernster Kriegstechnik wie Drohnen und Robotern ausbauen. Tech-Milliardär Elon Musk ist einer von mehreren Prominenten, die in den kommenden 4 Monaten eine Strategie für die Kriege der Zukunft ausarbeiten sollen. Ziel ist laut Hegseth, die weltweite Überlegenheit des US-Militärs über Jahrzehnte zu sichern.
0: Soweit der Bericht von Giselle Uecker. Amnesty International macht dem spanischen Militär schwere Vorwürfe. Die Organisation wirft einem Teil der Soldaten vor, die Migrantinnen und Migranten, die in Ceuta in Massenankünften verblieben sind, misshandelt und gefoltert zu haben. Hans-Günther Kellner berichtet darüber.
9: Amnesty International spricht von irregulären Abschiebungen, grausamen und erniedrigenden Behandlungen, von Diebstahl und sogar Folter durch spanische Armeeangehörige. Wiederaufnahmen von Amnesty dokumentieren schwere Verletzungen, zum Teil am Kopf, die durch Schlagstöcke und Faustschläge rühren sollen. Der UN-Sonderberichterstatter zur Folter, Pau Pérez Sales, fordert eine schnelle Aufklärung der Vorwürfe. Das spanische Verteidigungsministerium hat den Amnesty-Bericht an die Staatsanwaltschaft weitergeleitet. Insgesamt hat die Menschenrechtsorganisation in Ceuta 65 Migranten interviewt. 22 davon hätten von Misshandlungen durch Militärangehörige berichtet. In einem besonders schweren Fall berichtet ein jugendlicher Marokkaner davon, wie spanische Soldaten ihn gefesselt und in einen Kofferraum gelegt hätten. Außerhalb der Stadt hätten sie ihn gegen einen Baum gestellt und mit Schlagstöcken und Faustschlägen verprügelt und anschließend einen Abhang hinuntergestürzt. Amnesty zufolge handelt es sich dabei um keinen Einzelfall. Migranten würden Geld und Handys entwendet, sie würden gezwungen, sich die Köpfe zu rasieren oder ein Kruzifix zu küssen und müssten Schläge gegen Kopf und Rücken mit Schlagstöcken und Stiefeln ertragen. Die Soldaten seien bei solchen Einsätzen teilweise vermummt. Amnesty berichtet auch von nächtlichen außergerichtlichen Abschiebungen, zumindest in einem Fall auch von einem Asylbewerber aus dem Jemen.
0: Hans-Günter Kellner berichtete aus Madrid. 17.40 Uhr ist es, hier geht's weiter mit Maxi Bayer.
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10: Ja, und eigentlich ist es ziemlich einfach. München Oktoberfest Nationalmannschaft. Es klingt nach einer ziemlich guten Kombination, nur für Jürgen Klopp dürfte heute eher weniger Bierzeltstimmung angesagt sein. Nach dem 0:1 gegen Griechenland braucht Deutschland gegen Serbien dringend ein Erfolgserlebnis. Heute Abend gibt's die nächste Chance auf den ersten Sieg unter dem neuen Bundestrainer. 20.45 Uhr geht's los in München und mein Kollege Philipp Weißkirch war heute Nachmittag auf dem Marienplatz unterwegs und hat mal ein paar Fans gefragt, was sie für ein Spiel erwarten.
11: Ich hoffe 2:1 für Deutschland. Es muss langsam mal was passieren. Ne?
12: Ich sage 3:1 für Deutschland.
13: 2:1 Deutschland.
12: Florian Wirtz. Ein Tor und eine Vorlage.
14: 2:1.
15: Ja, geht glaube ich in der Geschichte. Also wir werden die nicht mit 5:0 aus dem Stadion hauen. Gehe ich mal nicht von aus.
16: 4:0.
17: Was? 4:0?
16: 4:0.
17: Warum?
16: Tja, heute wird es mal Zeit.
18: Also ich erwarte schon ein vernünftiges Spiel und auch ein erfolgreiches Ergebnis. Also ich tippe 2:0.
15: Ehrlich gesagt, Ergebnis 2:3. Tolles Spiel sehen, wo die Jungs wirklich alles geben.
19: Wir gewinnen doch.
17: Und wie hoch?
19: 2:1.
20: Glaube ich nicht.
10: Die Zuversicht ist mitunter also noch verhalten. Rein sportlich hat Michael Augustin die wichtigsten Informationen für uns.
21: Jürgen Klopp wirbt auch vor seinem dritten Länderspiel als Bundestrainer um Geduld. Wir brauchen Zeit, sagt er. Und das bedeutet auch, Spieler nicht sofort zu bewerten. Gegen Serbien ist eine ähnliche Partie wie zuletzt gegen Griechenland zu erwarten. Ein defensiver Gegner, der den Deutschen den Ball überlassen und vor allem verteidigen wird. Wirtz, Elmala und Woltemade könnten Spieler sein, um die serbische Abwehr zu knacken. Sicher ist nur, dass Urbich im Tor steht. Sein Länderspieldebüt ist vom Bundestrainer bestätigt worden. Klopp hat den Elversberger Keidel aus seinem Kader gestrichen, weil nur 23 Spieler erlaubt sind. Die Serben kommen mit einer Negativserie, bestehend aus 5 Niederlagen in den vergangenen 6 Spielen und mit wenig Unterstützung. Wegen Ausschreitungen, unter anderem bei der EM vor 2 Jahren, hat die UEFA dem serbischen Verband verboten, Tickets an seine Fans zu verkaufen. In Deutschland leben allerdings rund 800.000 Menschen serbischer Herkunft. Einige von ihnen werden sich den Stadionbesuch sicherlich nicht nehmen lassen.
10: 20.45 Uhr ist heute Anpfiff zwischen Deutschland und Serbien in der Nations League. 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Ganz einfach hier auf dieser Frequenz. Von der deutschen Fußballnationalmannschaft blicken wir nun aber auf das portugiesische Team. Denn dort ist momentan richtig was los. Wobei das Vorgehen ehrlicherweise eher an so eine Telenovela erinnert. Cristiano Ronaldo hat gestern Abend nahezu fluchtartig das Teamcamp verlassen, weil, so mutmaßt man, der portugiesische Trainer dem 41-Jährigen keine Startelf-Garantie aussprechen wollte. Nun kommt es wohl dazu, dass CR7 nie mehr für Portugal auflaufen wird. Ja, und der Verband, der hat heute direkt symbolisch nachgelegt. Martin Thiel.
22: Nur wenige Stunden nach seiner Abreise aus dem Teamquartier hat Portugals Fußballnationalmannschaft die legendäre Trikotnummer von Cristiano Ronaldo neu vergeben. Beim Nations League-Spiel in Dänemark wird Rafael Leao heute Abend mit der 7 auf dem Rücken spielen. Das geht aus den offiziellen Kaderlisten für das Spiel hervor. Die Bedeutung dieser Rückennummer für Ronaldo zeigt allein sein Markenname CR7. Der 41 Jahre alte Rekordnationalspieler hatte sie bei der Nationalmannschaft seit 2008 getragen. Weil er beim letzten Spiel Portugals nur auf der Bank saß und auch für heute Abend keinen Platz in der Startelf zugesprochen bekam, hatte Ronaldo das portugiesische Teamquartier gestern verlassen und flog mit einer Privatmaschine nach Madrid. Er wird wahrscheinlich nie mehr für die Nationalmannschaft Portugals auflaufen. Bislang bestritt der Superstar für Portugal 234 Länderspiele, in denen er 146 Tore erzielte.
10: Und vom Fußball schauen wir auch nochmal zum Basketball hier bei uns in der Region. Denn ein Sommerneuzugang bei den Bundesliga-Basketballern aus Weißenfels ist nach wenigen Wochen schon wieder weg. Raimo Hinsdorf über einen kurzfristigen Abgang beim Team aus Sachsen-Anhalt.
13: Basketballprofi Sean Flutt verlässt den Bundesligisten Syntenix MBC vorzeitig und wechselt nach Italien. Das gaben die Weißenfelser heute bekannt. Der irische Nationalspieler, der noch Vertrag bis Ende November hatte, schließt sich in Italien einem Zweitligisten an, bei dem er mehr Spielzeit erhält. Im August war Flutt zunächst als Trainingsspieler nach Weißenfels gekommen. Als im Backcourt ein Personalengpass entstand, erhielt er einen Vertrag über 3 Monate. In 7 Einsätzen, in der Vorbereitung, im Pokal und in der Bundesliga erzielte der 30-jährige Flutt insgesamt 44 Punkte, im Schnitt 6,3 pro Spiel.
10: Raimo Hinsdorf berichtete mehr vom Sport dann in einer Stunde.
0: Jetzt ist es 17.45 Uhr. Unser Top-Thema heute am späten Nachmittag, das ist der Tankrabatt, der seit heute wieder gilt. Der Präsident des Bundeskartellamts hat sich nämlich im MDR dazu geäußert und er sagt, an diesem ersten Tag sei der Rabatt weitgehend an die Kunden weitergegeben worden. Weitere Meldungen jetzt mit Uta Georgi.
14: Nach einem mutmaßlichen Mord an einer 25-jährigen Frau in Zwickau hat die Polizei ihren Ehemann festgenommen. Wie die Polizei mitteilte, wurde der 32-Jährige in Nordrhein-Westfalen gefasst. Man gehe von einer Beziehungstat aus. Ein anderer, zunächst verdächtiger Mann, kam wieder auf freien Fuß. Die Frau war Mitte September verletzt in ihrer Wohnung aufgefunden worden und starb später in einer Klinik. Die Stundenlöhne für Beschäftigte in der Langzeitpflege sind in diesem Jahr auf durchschnittlich 24,50 Euro pro Stunde gestiegen. Das teilte der Spitzenverband der gesetzlichen Krankenkassen mit. Das sei eine Steigerung von 3,4% im Vergleich zum Vorjahr. Der Lohnanstieg führe allerdings auch zu höheren Pflegekosten. Der Strandkorb von Staatsminister Philipp Amthor wird in eine Einrichtung für Menschen mit Behinderung in Ueckermünde gebracht. Das hat der Krankenhausbetreiber Ameos mitgeteilt. Wegen des Strandkorbs auf seinem Balkon im Kanzleramt hatte Amthor Kritik einstecken müssen. Daraufhin entschied er sich, den Strandkorb zu spenden. Das Wetter. Am Abend in Sachsen Auflockerungen und trocken, sonst von Westen her zunehmend bewölkt mit Schauern, 16 bis 22 Grad. In der Nacht in Thüringen und Sachsen-Anhalt Regen, 15 bis 7 Grad und morgen viele Wolken, gebietsweise Regen, teilweise aufgelockert bei 16 bis 21 Grad. Der MDR-Verkehrsdienst. Vorsicht auf der A38 Richtung Göttingen zwischen Dreieck Südharz und Sangerhausen Süd. Ein Rad auf der mittleren Fahrspur. Vorsicht auf der A73 Richtung Suhl zwischen Eilsfeld Nord und Schleusingen liegen Fahrzeugteile auf allen Fahrspuren. A2 Richtung Berlin zwischen Allerringersleben und Eilsleben. 4 Kilometer stockender Verkehr an einer Baustelle. Verzögerung von 10 Minuten. A4 Frankfurt Richtung Dresden zwischen Bucha und Jena-Göschwitz ist die rechte Fahrspur im Jagdbergtunnel durch ein defektes Fahrzeug blockiert. A13 Richtung Dresden zwischen Freiwalde und Lübbenau, Stau wegen Bauarbeiten, Verzögerung von 20 Minuten. A38 Richtung Leipzig zwischen Leipzig-Neuhart und Leipzig-Südost, stockender Verkehr, hier dauert es 10 Minuten länger. A71 Richtung Sangerhausen zwischen Heldrungen und Artern, ein defektes Fahrzeug im Baustellenbereich. Und A72 Richtung Leipzig zwischen Chemnitz-Süd und Kreuz-Chemnitz, 4 Kilometer Stau, hier dauert es eine Viertelstunde länger. Soweit der Verkehrsdienst, 17.48 Uhr.
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0: In Sachsen-Anhalt gab es im September etwas weniger Arbeitslose als noch im August. Das geht aus den aktuellen Zahlen der Arbeitsagentur des Landes hervor. Die Arbeitslosenquote liegt demnach aktuell bei 8%. In Halle liegt die Zahl etwas über dem Landesschnitt. Zwar ist auch hier die Quote im Vergleich zum Vormonat gesunken, beträgt aber noch immer 10%. Und gleichzeitig suchen auch dort viele Unternehmen dringend Fachkräfte. Wie das deutschlandweit tätige Unternehmen Kraftwerk mit Sitz in Halle auf den angespannten Arbeitsmarkt reagiert, das haben sich beispielhaft Paul Fiedler und Marc Weyrich angesehen.
20: Die Türen des Fahrstuhls öffnen sich und der Blick aus dem Panoramasaal reicht weit über Halle. Am Weinberg Campus befindet sich einer der wichtigsten Standorte des Unternehmens Kraftwerk. Rund 150 der bundesweit 400 Beschäftigten arbeiten hier. Das Unternehmen entwickelt technische Lösungen für die Energie- und Wasserwirtschaft sowie für die Elektromobilität. Geschäftsführer Andreas Weber erklärt, warum er den Firmensitz von Regensburg hierher verlegt hat.
1: Weil wir in Halle perfekte Entwicklungsmöglichkeiten haben. Hier am Weinberg Campus, da merkt man, da entsteht was. Da haben wir ja so einen Gründergeist und den wollen wir gerne mitnehmen. Und außerdem haben wir hier eine perfekte Infrastruktur, gerade mit der Energiewirtschaft.
20: In Halle bildet Kraftwerk jedes Jahr 2 Azubis aus.
1: Wir reden hier über Informatik, wir reden hier aber auch über Studienabschlüsse, zum Beispiel dem Wirtschaftsingenieur, dem Wirtschaftsinformatiker, den Mathematiker, auch den BWLer. Das ist für uns schwer, in Halle und Umgebung diese Menschen auch für uns passend zu finden.
20: Der Fachkräftemangel beschäftigt auch die Arbeitsagentur Sachsen-Anhalt Süd. Sorgen bereitet der Vorsitzenden der Geschäftsführung Simone Messner vor allem eine bestimmte Gruppe.
2: Also wir haben eine große Herausforderung bei den jungen Menschen, die wir natürlich nicht verlieren wollen auf dem Weg in die Berufsausbildung. Und das bereitet uns momentan so ein bisschen Sorge, weil wir eben spüren, dass Unternehmen Jugendliche nicht mehr übernehmen, wenn sie ausgelernt haben. Oder aber möglicherweise eben auch zögerlich sind bei der zur Verfügungstellung von Ausbildungsplätzen.
20: Bei Marco Gödecke hat es gepasst. Er schloss 2021 seine Ausbildung bei Kraftwerk ab und betreut inzwischen selbst Auszubildende am Standort. Bei vielen Schulabgängern beobachtet er ein wiederkehrendes Problem.
3: Vor allen Dingen Praktikanten, die haben teilweise gar keinen Informatikunterricht, weil es einfach ausfällt. Lehrermangel sind nicht da und können nicht ersetzt werden. Und dann ist es halt schon schwierig. Die Grundlagen müssen dann erstmal überhaupt beigebracht werden.
20: Der Fachkräftemangel bleibt eine der großen Herausforderungen für Unternehmen in Sachsen-Anhalt. Gelingt es, junge Menschen für Ausbildung und Beruf zu gewinnen, stärkt das langfristig auch den Wirtschaftsstandort Halle.
0: Soweit Marc Weyrich. Was machen Sie in Ihrer Freizeit? Ob Fernsehen oder Sport möglich? Oder sind Sie eher der Basteltyp? Für die jedenfalls, für alle Kreativen letzten Endes, gibt es am kommenden Woche eine gute Möglichkeit in Leipzig. Da wartet nämlich die Hobbymesse auf Besucher. Und das wird eine ganz besondere Messe. Sie feiert 30. Geburtstag. Ulrike Köhler war vorab schon einmal in den Messehallen unterwegs.
23: Überall wird gewerkelt, gehämmert, geschraubt. Die Aufbauarbeiten auf der Hobbymesse Leipzig sind in vollem Gange. Miniaturlandschaften mit kleinen Zügen, Bussen und Trucks entstehen. Daneben Stände mit Plottermaschinen, Mal- und Bastelbedarf, Strickwaren. Alles, was für kreatives Tun benötigt wird, ist auf der Messe zu finden, sagt Projektdirektorin Heike Fischer.
24: Man kann natürlich sich inspirieren lassen, man kann sich Ideen holen, aber man kann und soll mitmachen. Dafür gibt es über 400 Aktionsflächen bei uns, Workshops, Bastelstraßen. Man schlendert über die Messe und man findet hundertprozentig irgendeine schöne Aktion.
23: Mehr als 500 Aussteller sind in diesem Jahr vertreten. Ein wichtiger Bereich auch in diesem Jahr ist der Sport. In der Glashalle findet eines der Highlights der Messe statt, der Europacup im Speedklettern. Eine 15 Meter hohe Kletterwand steht unter der Glaskuppel und die werden am Samstag und am Sonntag die schnellsten Kletterer Europas unter Hände und Füße nehmen. Spektakulär anzusehen, sagt Toni Werner vom Deutschen Alpenverein der Sektion Leipzig, denn die schnellsten überwinden die 15 Meter Wand in unter 5 Sekunden. Aber nicht nur anschauen, auch mitmachen geht.
25: Da haben wir einen Boulderwürfel geschaffen. Wir haben aber auch einen Kletterturm da. Dort kann man sich ein bisschen höher hinauswagen, direkt mit Seil gesichert. Und da kann man natürlich jeder, egal ob 3, 5, 10, 25 oder was auch immer für ein Alter, bei uns an den Start gehen.
23: Aber bei allem Spaß, vor der Halle wird es ernst und laut. Die Gewerkschaft Verdi hat die Beschäftigten bis morgen zum Warnstreik aufgerufen. Sven Riegler arbeitet bei der Messe im IT-Bereich und er fordert für die laufenden Tarifverhandlungen, dass vor allem für die niedrigeren Lohngruppen ein deutliches Plus herauskommt.
26: Also wenn ich in meiner Bank-App schon sehe, wenn das Gehalt eingeht, dass die sagt, oh, das Gehalt wird für nächsten Monat leider nicht reichen, ist natürlich etwas problematisch. Und da sind wir, glaube ich, alle hier bei der Leipziger Messe, die Mitarbeiter, Mitarbeiterinnen, nicht so, dass wir hier mit großen Taschen jeden Tag ins Restaurant gehen können, sondern dass wir einfach froh sind, wenn wir in den Urlaub fahren können.
23: Am kommenden Montag ist die nächste Verhandlungsrunde angesetzt. Die Messeleitung geht davon aus, dass der Warnstreik die Hobbymesse nicht erheblich beeinträchtigen wird. Die Beschäftigten wollen aber auf ihre Forderungen aufmerksam machen.
0: Soweit Ulrike Köhler. Schnitzel, Nackensteak, Bärchenwurst, da reicht die menschliche Gefühlspalette von Ablehnung bis hin zu bedingungsloser Liebe. Gibt natürlich auch viele, die irgendwo dazwischen stehen. Insgesamt lässt sich aber sagen, der Fleischkonsum in Deutschland geht in der Tendenz schon seit vielen Jahren, seit 2018, leicht zurück. Aber der Appetit auf tierische Lebensmittel ist nach wie vor hoch. Gegessen wird allen voran Schweinefleisch, aber auch viel Rind. Und gerade dem Rindfleisch wird immer wieder nachgesagt, dass es besonders klimaschädlich sei. Grund genug, am heutigen Weltvegetariertag einen Blick darauf zu werfen. Fleisch und Klima, wie war gerade nochmal der Zusammenhang? Florian Zinner aus der ARD-Klimaredaktion hat dahingehend zumindest eine gute Nachricht mitgebracht.
4: Dass weniger Fleisch das Klima schützt, könnte sich inzwischen herumgesprochen haben. Aber vielleicht nicht bis zu Bundesagrarminister Alois Rainer. Der sagte 2025, Klimaschutz.
5: Das hat mit dem Fleischkonsum meines Erachtens nichts zu tun.
4: Zwar erklärte er später, dass Tierhaltung sich durchaus aufs Klima auswirke, Zitat, wenn die rülpsen oder auf der anderen Seite was rauskommt, einschränken müsse man den Konsum tierischer Produkte in Deutschland aber nicht. Dabei sind die Zusammenhänge zwischen Ernährung und Klima ausnahmsweise mal ganz einfach, erklärt Benjamin Burdirski, Agrarökonom am Potsdam-Institut für Klimafolgenforschung.
6: Das Tier ist schlicht ein Umweg vom Acker auf den Teller. Also jede tierische Kalorie benötigt mehr pflanzliche Kalorien als Futter.
4: Das heißt, Proteine landen erst im Tier und dann auf dem Teller, statt direkt dort. Dafür pupsen Kühe und Schafe das starke Treibhausgas Methan und durch Gülle und Dünger gelangt hochklimawirksames Lachgas in die Atmosphäre. Und dann ist da noch der Flächenverbrauch. Der Anteil von Futtermitteln verdrängt natürliche Kohlenstoffspeicher wie Wälder und Moore. Wenn man sich die Flächenverteilung in Deutschland ansieht,
6: dann wird nur ungefähr 20% von dem Getreide und damit auch von der Fläche genutzt für menschlichen Verzehr, also als Brot oder als Nudeln.
4: Ganze 60% sind es für Tierfutter. Budirski räumt ein, dass Kühe zwar auch Biomasse wie Stroh und Gras essen, denen wir Menschen nichts abgewinnen können, das reiche aber bei weitem nicht, um sie zu ernähren. Tierische Proteine brauchen also Platz. Nur sind Fleisch, aber auch Käse in hohem Maße für die Ernährung gar nicht notwendig. Ein internationales Forschungsteam hat mit der Planetary Health Diet schon vor Jahren einen Speiseplan entwickelt, der gut für den Menschen und den Planeten ist, erklärt die Nachhaltigkeitsforscherin Amelie Michalke.
7: Im Vergleich zu einer jetzigen durchschnittlichen deutschen Ernährungsweise ein bisschen weniger Fleisch, dafür mehr Gemüse, mehr Obst, Hülsenfrüchte mal als Proteinquelle.
4: So ganz neu ist das ja auch nicht. Gesunde Ernährung muss sich aber den Vorwurf gefallen lassen, unterm Strich teurer zu sein. Amelie Michalke ist deshalb einkaufen gefahren und hat in verschiedenen Bundesländern zu verschiedenen Zeitpunkten bei verschiedenen Supermärkten Warenkörbe gefüllt. Fast 100 standardisierte Lebensmittel, gemäß der Planetary Health Diet zum einen und typisch deutsch zum anderen.
7: Also im durchschnittlichen deutschen Warenkorb ist da zum Beispiel eine Salami öfter vertreten als in einem Planetary Health Warenkorb, wo zum Beispiel rote Linsen öfter vorkommen.
4: Das Ergebnis der wissenschaftlichen Vorabveröffentlichung zeigt, eine ausgewogene, maßgeblich pflanzliche Ernährung ist nicht nur gesünder, sondern günstiger.
7: Ein deutscher Zwei-Personen-Haushalt könnte damit im Jahr über 1.300 Euro sparen.
4: Damit wäre ein kleiner Urlaub finanziert und das Potenzial, etwas zu bewirken, enorm. Ein Drittel der Treibhausgasemissionen entsteht durch unsere Ernährung. Durch vegetarische Ernährung ließe sich dieser Anteil bis zur Hälfte eindämmen, durch eine rein pflanzliche sogar um ein Dreiviertel. Die reellen Chancen liegen da irgendwo dazwischen. Aber Agrarökonom Benjamin Burdirski ist guter Dinge.
6: Ich habe tatsächlich eine Wette mit einem Schulfreund laufen, wo ich drauf gewettet habe, dass bis 2050 Vegetarismus die Norm ist.
4: Und letztendlich das, worum es geht. Niemanden das Fleisch zu verbieten, aber den Speiseplan für Klima und Geldbeutel vielleicht etwas appetitlicher zu gestalten.
0: Informationen waren das von Florian Zinner aus der ARD-Klimaredaktion. Jetzt schauen wir auf das Wetter, gemeinsam mit Grit Krämer im MDR Aktuell Wetterstudio. Was gibt's da heute Abend?
8: Ja, es wird langsam kühler. Eine Stunde haben wir sie noch, die Sonne. Vor allem im Osten von Sachsen scheint sie auch. Hier 21 Grad, ein bisschen milder nach wie vor. Im Leipziger Raum 23 Grad, in der Mitte Sachsen-Anhalts, Bernburg zum Beispiel, meldet 24 Grad. Und ganz im Westen von Thüringen und Sachsen-Anhalt, hier sind die Wolken besonders dicht. Und hier regnet es auch ab und zu. Im Regen kühlt es dann ab auf 18 Grad. Und unsere Nachtwerte, die liegen dann überall zwischen 15 und 10 Grad. Und dieses Regengebiet, was ja in ganz Westdeutschland unterwegs ist, aber bei uns eben wirklich so ganz langsam vorankommt. Das wird in der Nacht dann weiter nach Osten ziehen, nicht ganz den Osten von Sachsen erreichen. Morgen Vormittag dann nochmal letzter Regen bei dichten Wolken, ein bisschen Nebel ist auch dabei. Temperaturen steigen nur noch an auf 17 bis 21 Grad. Morgen ist eben doch eine Kaltfront, die kältere Luft reinlässt, die dann morgen aus nördlicher Richtung kommt. Und der Regen ist nachmittags schon wieder durch, da lockert es dann auch wieder auf.
0: Und das heißt, dann kommt auch wieder ein aufgelockertes Wochenende?
8: Jawohl. Da kommen Sonne, Wolken im Wechsel, ganz selten am Sonntag mal ein Schauer, meist aber trocken. Und die Temperaturen finden sich so bei 20 bis 22 Grad, was immer noch recht warm ist.
0: Vielen Dank, Grit Krämer. In der kommenden halben Stunde geht es bei uns unter anderem um die geplante Zuckersteuer. Da gibt es nämlich heute folgende Neuigkeit. Der Entwurf von Finanzminister Klingbeil ist im Kanzleramt offenbar durchgefallen. Was das nun bedeutet für die gesamten Pläne, das klären wir gleich mit unserer Hauptstadtkorrespondentin. Gleich nach den Nachrichten hier bei MDR Aktuell.
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9: Um 18 Uhr mit Uta Georgi. Der Tankrabatt ist nach Angaben des Bundeskartellamts am ersten Tag weitgehend an die Kunden weitergegeben worden. Präsident Andreas Mundt sagte dem MDR, es handle sich allerdings um eine Momentaufnahme. Die Preise an den Tankstellen seien vergangene Nacht im Schnitt bundesweit um rund 18 Cent gesunken. Die Preiserhöhung am Mittag habe bei etwa 19 Cent gelegen. Das sei im Rahmen dessen, was man auch in den vergangenen Monaten beobachtet habe. Mund sagte, um ein genaues Bild zu bekommen, müsse aber der ganze Zeitraum der Steuersenkung betrachtet werden. Die meisten Ostdeutschen sehen durch die Wiedervereinigung eher Vor- als Nachteile. Im aktuellen ARD-Deutschland-Trend gaben 44% an, dass ihnen die Einheit persönliche Vorteile gebracht habe. Nur 19% verbinden damit Nachteile. Bei den Westdeutschen gab eine Mehrheit an, dass die Wiedervereinigung ihr Leben kaum beeinflusst habe. Ein Fünftel der Befragten zieht eine positive Bilanz, etwa ähnlich viele eine negative. Die Verbraucherorganisation Foodwatch hat die gestoppten Pläne für eine Zuckersteuer kritisiert. Eine Sprecherin sagte, während die Koalition streite, freue sich die Zuckerlobby. Der aktuelle Gesetzentwurf wäre ein Meilenstein im Kampf gegen ernährungsbedingte Erkrankungen. Das Kanzleramt hatte den Entwurf von Finanzminister Lars Klingbeil vorläufig auf Eis gelegt. Klingbeil wollte mit der Steuer auf zuckerhaltige Getränke pro Jahr rund 1 Milliarde Euro einnehmen. Nach der gewaltsamen Auseinandersetzung an Bord eines Flugzeugs sind die Hintergründe weiter unklar. Die Behörden in den Vereinigten Arabischen Emiraten haben Ermittlungen eingeleitet. Sie konzentrieren sich vor allem auf das Motiv des Piloten aus dem Oman. Er soll gestern während eines Fluges von Dubai nach Tel Aviv den Co-Piloten angegriffen haben. Die israelische Regierung spricht von einem versuchten Terroranschlag. In Deutschland ist erstmals ein Patient mit der sogenannten Genschere behandelt worden. Der 19-Jährige erhielt an der Charité in Berlin ein Medikament, das auf der CRISPR-Technologie beruht. Ihm wurden Stammzellen entnommen, genetisch im Labor verändert und anschließend wieder eingesetzt. Der Patient leidet an einer genetisch bedingten Bluterkrankung und war bisher auf regelmäßige Transfusionen angewiesen. Das waren die Nachrichten. Das Wetter mit den Temperaturen von 17 Uhr. Auf dem Brocken bedeckt, nach Regen 14 Grad, in Chemnitz wolkig 23 Grad. Leipzig leicht bewölkt bei 22, in Eisenach bedeckter Himmel 20 Grad. Erfurt wolkig 22, auf dem Fichtelberg leicht bewölkt 15 Grad. In Gera wolkig 23, Görlitz leicht bewölkt 22 Grad. Leipzig meldet wolkig 24 und stark bewölkt ist es in Magdeburg bei 24 Grad und in Meiningen bei 20 Grad. Die Vorhersage am Abend: in Sachsen Auflockerungen und trocken, sonst von Westen her zunehmend bewölkt mit Schauern, 16 bis 22 Grad. In der Nacht in Thüringen und Sachsen-Anhalt Regen bei 15 bis 7 Grad und morgen viele Wolken, gebietsweise regnet es, teilweise lockert der Himmel auf. Die Temperaturen steigen auf 16 bis 21 Grad. Der MDR-Verkehrsdienst A2 Richtung Berlin zwischen Allerringersleben und Eilsleben. 4 Kilometer stockender Verkehr an einer Baustelle. Vorsicht auf der A4 Frankfurt Richtung Dresden zwischen Apolda und Magdela. Da liegt ein Plasteteil auf der linken Fahrspur. A4 Frankfurt Richtung Dresden zwischen Bucha und Jena-Göschwitz ist die rechte Fahrspur im Jagdbergtunnel durch ein defektes Fahrzeug blockiert. A13 Richtung Dresden zwischen Freiwalde und Lübbenau. Stau wegen Bauarbeiten. Verzögerung von 20 Minuten. A38 Richtung Leipzig zwischen Leipzig-Neuehardt und Leipzig-Südost. Stockender Verkehr. Hier dauert es 10 Minuten länger. Und Vorsicht auf der A73 Richtung Suhl zwischen Eilsfeld-Nord und Schleusingen liegen Fahrzeugteile auf allen Fahrspuren. Soweit der Verkehrsdienst 18.04 Uhr.
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0: Mit Jan Kröger im Studio, guten Abend. Der seit heute wieder geltende Tankrabatt stößt bei den Menschen in Deutschland auf ein geteiltes Echo. 47% der Deutschen halten die zeitlich begrenzte Senkung der Energiesteuer für richtig, 46% für falsch. Das geht aus dem neuen ARD-Deutschland-Trend hervor. Christina Nagel berichtet.
11: Mehr Einigkeit gibt es bei der Frage, ob die Anstrengungen der Bundesregierung gegen hohe Energiepreise ausreichen. 74% der Befragten gehen sie nicht weit genug. Generell hält die Unzufriedenheit mit der Bundesregierung weiter an. Dem aktuellen Deutschlandtrend zufolge sind 10% der Befragten mit der Arbeit der Bundesregierung zufrieden. Dasselbe gilt für die Arbeit des Kanzlers. Beides sind historische Tiefstwerte. Wenig Veränderungen gibt es bei der Sonntagsfrage. Wäre jetzt Bundestagswahl, käme die AfD wie im Vormonat auf 27%. Es folgt die Union mit jetzt nur noch 20%. Die Grünen verbessern sich leicht auf 16. Die SPD bleibt bei 13%. Die Linke verliert leicht und kommt auf 11%. Die übrigen Parteien würden an der 5%-Hürde scheitern. Für den ARD-Deutschland-Trend hat Infratest DIMAP Anfang dieser Woche rund 1.300 Wahlberechtigte repräsentativ befragt.
0: Zum Thema Tankrabatt hören Sie auch ein Interview in einer knappen halben Stunde mit dem Leiter des Bundeskartellamts, mit Andreas Mund. Zu viel Zucker ist bekanntlich nicht gesund. Zucker fördert Übergewicht, kann zu chronischen Krankheiten führen oder auch den Schlaf stören. Für Finanzminister Lars Klingbeil ist es aber spätestens seit heute die Zuckersteuer, die ihn um den Schlaf bringen könnte. Ende August gab es schon mal viel Unverständnis, als Überlegungen bekannt wurden. Da ging es um eine Besteuerung auch von komplett zuckerfreien Getränken. Das ist nun längst vom Tisch, aber der wirkliche Entwurf aus Klingbeils Ministerium, der wurde heute bei dem Chef offenbar gestoppt. Im Kanzleramt ist Klingbeil mit seinen Plänen vorerst nicht durchgekommen. Darüber habe ich mit Lissy Kaufmann aus dem ARD-Hauptstadtstudio gesprochen. Warum genau wurde der Entwurf dann abgelehnt heute?
12: Na, das Kanzleramt sagt, wir berufen uns jetzt auf den Vorschlag, den die Finanzkommission Gesundheit vorgelegt hat im Laufe dieses Jahres, ursprünglich mal im März. Und das haben wir eigentlich als Grundlage nehmen wollen. Und davon weicht dieser Vorschlag, dieser Gesetzentwurf von Finanzminister Klingbeil jetzt ab. Und deswegen sagen wir, das Ganze ist nicht mehrheitsfähig. Soll also heißen, die Union wird dem nicht zustimmen. Und deswegen kann das jetzt so nicht kommen. Da hat man also die Bremse reingehauen. Man muss aber auch dazu sagen, das Ganze ist ja sozusagen noch in der Vorabstimmung. Wir sind also genau in diesem Moment dabei, dass die im Hintergrund eigentlich gerade sich da zurechtruckeln und diesen gemeinsamen Entwurf dann finden müssen. Dass das jetzt an die Öffentlichkeit gelangt ist, das ist eigentlich das Spektakuläre an dem Ganzen.
0: Ist denn auch klar, welche Rolle Bedenken, die auch aus der Union geäußert wurden, gespielt haben gegen diese Zuckersteuer? Ganz grundsätzliche Bedenken?
12: Das wird mit Sicherheit da reinspielen. Diese Bedenken aus der Union, da muss man natürlich immer wissen, wo kommt das sozusagen her? Und ganz ursprünglich könnte man sagen, es gibt eine sehr starke Lebensmittellobby, die sehr, sehr viel Druck ausübt, auch Druck ausübt unter anderem auf das Agrarministerium. Das ist die Lebensmittelbranche. Das sind aber auch zum Beispiel Rübenbauer, die da sehr stark dagegen sind, dass das eingeführt wird. Und da gibt es eben aus der Union Agrarpolitiker, die grundsätzlich diese Reform ablehnen, dass die natürlich Druck ausüben. Davon kann man jetzt ausgehen. Aber es geht hier vor allen Dingen um Detailfragen, weil man hat sich grundsätzlich bei Schwarz-Rot darauf geeinigt, dass eben so eine Zuckersteuer kommen soll.
0: Ja, und was heißt es nun, dass das heute öffentlich geworden ist? Das ist ja nun ein Muster, unter dem diese Koalition ja schon des Öfteren zu leiden hatte.
12: Allerdings, also es ist wirklich eine maximal unglückliche Kommunikation, dass das so nach außen gedrungen ist. Dieser, ja, man kann es ja schon fast als öffentlichen Rückpfiff bezeichnen, was da passiert ist. Und das ist wirklich nicht gut, vor allen Dingen in einer Zeit, wo wir ja immer wieder hören, dass es Spannungen gibt, dass man eigentlich Reformvorhaben hat und dass man die dann doch wieder überdenken möchte. Also das ist wirklich äußerst unglücklich und zeigt eben kein gutes Bild davon, wie diese Koalition im Moment zusammenarbeitet.
0: Und wie geht's jetzt konkret weiter mit der Zuckersteuer?
12: Also es ist eigentlich so, dass man sich darauf verlassen hat, dass diese Zuckersteuer in irgendeiner Form jetzt kommt, weil darauf beruht dieser ganze Haushalt, den man fürs kommende Jahr beschließen möchte und zwar ziemlich demnächst schon beschließen möchte. Das muss im Herbst dann noch durchgehen und deswegen ist der Druck eigentlich ziemlich groß, dass das kommt, weil wenn diese Zuckersteuer nicht kommen würde, wegfallen würde, würde nochmal ein Loch im Haushalt klaffen und das kann sich eigentlich weder die SPD noch die Union im Moment so richtig wünschen.
0: Sagt Lissy Kaufmann aus dem ARD-Hauptstadtstudio. 6:10 ist es. Die Mitgliedsländer der EU haben heute endgültig die rechtliche Grundlage dafür geschaffen, dass die umstrittenen Abschiebezentren in Drittstaaten errichtet werden können. Es waren die Innenminister der EU-Staaten, die sich heute dazu getroffen hatten. Zuvor hatte bereits das Europaparlament zugestimmt. Katrin Schmidt berichtet.
13: Was tun, wenn Migrationskrisen wie Ende Juli in Ceuta die EU nochmal quasi kalt erwischen? Natürlich, man will besser vorbereitet sein, so heißt es unisono von den europäischen Innenministerinnen und Ministern.
15: Es geht darum, dass wir erkennen, wenn ganz offensichtlich Migrationswellen an den Außengrenzen nicht durch eine humanitäre Notsituation erzeugt werden, sondern durch Desinformation, durch Schleusertum. Das gilt es schnell zu identifizieren und dann auch zu bewerten.
13: Sagt Bundesinnenminister Alexander Dobrindt. Wenn rund 72.000 Menschen, vorwiegend junge Männer, an einem Tag zu Fuß oder schwimmend sich von Marokko in die spanische Exklave Ceuta begeben, dann sei das offensichtlich ein Fall, der mit klassischen Asylgesuchen nichts zu tun habe.
15: Diese Unterscheidung müssen wir treffen können und das ist genau der Krisenmechanismus, den wir zurzeit diskutieren. Und wenn klar ist, nein, es handelt sich eben um keine humanitäre Situation, sondern eben um eine durch kriminelle Banden, durch Schmuggler hergestellte Situation, Desinformation als Grundlage, dann muss man eben eine Bereitschaft haben, ein Schnellverfahren anzuwenden außerhalb der Asylregeln.
13: Ein durchaus umstrittenes geplantes Vorgehen, auch unter den EU-Innenministern. Schließlich ist das Recht auf Asyl in der EU-Grundrechtecharta verankert. Aber, so argumentiert Österreichs Innenminister Gerhard Karner, wenn etwa für geflüchtete Ukrainerinnen und Ukrainer eine Ausnahme hergestellt werden kann, warum dann nicht auch im umgekehrten Fall?
16: Wir haben ja völlig zu Recht auch keine Einzelfallprüfung bei der Vertriebenenrichtlinie. Und warum soll es auch nicht im umgekehrten Fall so sein? Das ist nicht einfach, aber es ist gut, dass wir jetzt über solche Möglichkeiten auch diskutieren.
13: Zur Diskussion stehen bei den europäischen Ressortkollegen auch konkrete Ideen, um mehr und schneller aus Europa abzuschieben. Die nötige rechtliche Grundlage haben die EU-Innenminister heute beschlossen, die Rückführungsverordnung. Jim O'Callaghan, Innenminister Irlands, das derzeit die EU-Ratspräsidentschaft innehat.
18: Ein Bestandteil dieser Verordnung ist die Möglichkeit für die Staaten, Rückführungszentren einzurichten. Ich weiß, dass derzeit Gespräche zwischen den Ländern stattfinden, doch hinsichtlich der Festlegung konkreter Standorte sind bislang keine nennenswerten Fortschritte erzielt worden.
13: Fünf EU-Staaten, neben Deutschland, auch Österreich, die Niederlande, Griechenland und Dänemark, treiben die Idee der Return Hubs voran, also Abschiebezentren außerhalb der EU, in die in der EU abgelehnte Asylbewerber gebracht werden können. Im Gespräch sind da immer wieder Uganda, Ruanda, Libyen oder Kasachstan. So konkret will Innenminister Dobrindt aber noch nicht werden.
15: Das ist ein dickes Brett, was es zu bohren gilt. Und dazu muss man die Bereitschaft der anderen Seite, also der Drittländer, auch in den nächsten Monaten ausdiskutieren. Das sind ja Vereinbarungen, die auch langfristig tragen sollen, die auch natürlich gegenüber notwendigen Gerichtsbehandlungen und Entscheidungen tragfähig sind und deswegen etwas, was durchaus noch Zeit braucht.
13: Er, wie auch seine vier Ministerkollegen, gehen aber davon aus, dass bis Jahresende konkrete Pläne auf dem Tisch liegen.
0: Soweit der Bericht von Katrin Schmidt. Der Landesrechnungshof fordert weitere Kürzungen bei den Ausgaben in Sachsen-Anhalt. In einem Gutachten rechnen Experten bis 2070 mit jährlichen Finanzierungslücken von 250 bis 500 Millionen Euro. Und auch der jetzige Zustand sei schlicht nicht gut. Jochen Müller berichtet aus Magdeburg.
1: Die Zahlen sind besorgniserregend. In nur 6 Jahren hat Sachsen-Anhalt 5 Milliarden Euro neue Schulden gemacht. Das ist deutlich mehr als in den letzten 17 Jahren zuvor. Insgesamt beläuft sich die Verschuldung des Landes jetzt auf knapp 25 Milliarden Euro. Rein rechnerisch sind das pro Einwohner knapp 11.000 Euro. Das alles trotz Schuldenbremse. Kai Bartel, der Präsident des Landesrechnungshofs.
2: Es hätte ja jeder erwartet, dass die Schuldenbremse tatsächlich die Neuverschuldung bremst. Das Gegenteil ist aber der Fall. Im Prinzip hat sich das Verschuldungstempo verdreifacht seit 2020, weil man natürlich über die Ausnahmen, die die Schuldenbremse zulässt, auch ganz beherzt neue Kredite aufgenommen hat, die aber dazu führen, dass die Handlungsspielräume, die sie in der Zukunft haben, massiv eingeengt werden.
1: Im Landeshaushalt müsse gespart werden, sagt Bartel, und zwar sofort.
2: Die Botschaft ist, auch ohne neue Krisen müssen sofort zwischen 250 und 500 Millionen strukturell im Haushalt eingesammelt werden, damit es langfristig nicht dazu führt, dass die Tragfähigkeit des Haushaltes gefährdet ist.
1: Die vergangenen Jahre mit Hochwasserereignissen, Corona-Pandemie und anderen Krisen hätten gezeigt, wie anfällig die Landesfinanzen geworden sind. Selbst geringe, unvorhergesehene Belastungen seien nicht mehr ohne Schulden finanzierbar. Aber wo soll gespart werden? Professor Martin Werding, einer der sogenannten 5 Wirtschaftsweisen.
10: Ein großer Hebel auf Landesebene sind eigentlich immer Personalausgaben. Das Personal ist da, aber Wiederbesetzung, und zwar im Grunde in einer sinnvollen Struktur. Nicht jede frei werdende Stelle kann entfallen, aber die Gesamtzahl der Beschäftigten und eine Neuaufstellung der Verwaltung ist sicherlich eine große Aufgabe. Ja, und dann muss man auch im Grunde so die Freiwilligenleistungen des Landes überprüfen, was davon machbar ist, und natürlich auch nicht Dinge versprechen, die man im Zweifel gar nicht anfangen kann.
1: Die heute vorgelegte Studie schaut weit in die Zukunft und entwirft Szenarien zu den Staatsfinanzen bis zum Jahr 2070. Um neue Entwicklungen regelmäßig abzubilden, empfiehlt der Landesrechnungshof, die Studie einmal pro Wahlperiode fortzuschreiben.
0: 18.15 Uhr ist es damit hier bei MDR Aktuell. Unser Top-Thema zur Stunde, das ist der Tankrabatt, der ja heute erstmals wieder gilt. Und an diesem ersten Tag ist er nach Angaben des Bundeskartellamts weitgehend an die Kunden weitergegeben worden. Das sagte Präsident Mund im Gespräch mit dem MDR. Weitere Meldungen gibt es jetzt von Uta Georgi.
14: Auf der Deponie Lochau im Saale-Kreis ist ein Brand ausgebrochen. Die Rauchsäule ist weithin sichtbar. Fotos werden zahlreich in den sozialen Medien geteilt. Details zu dem Brand teilte die Polizei noch nicht mit. In Berlin ist ein Treffen zwischen Linken, Grünen und SPD ohne Ergebnis zu Ende gegangen. Vor dem Start möglicher Sondierungen konnten sich die Parteien offenbar nicht auf eine gemeinsame Linie zum Umgang mit Antisemitismus und organisierter Kriminalität verständigen. Politiker aller Parteien, der Parteien erklärten aber, die Gespräche fortsetzen zu wollen. Das Ostenfestival in Bitterfeld-Wolfen wird künftig nur noch in abgespeckter Version stattfinden. Wie die Festivalleitung mitteilte, soll es ein ganzjähriges Programm in einem leerstehenden Kino geben. Bisher gab es bei dem Festival Theater, Tanz und Kunst. In diesem Jahr kamen 10.000 Besucher. Als Grund für die Verkleinerung wurden sinkende Fördermittel genannt. Das Wetter. Am Abend in Sachsen Auflockerungen und trocken, sonst von Westen her zunehmend bewölkt mit Schauern. 16 bis 22 Grad. In der Nacht in Thüringen und Sachsen-Anhalt Regen, 15 bis 7 Grad. Morgen viele Wolken, gebietsweise regnet es. Teilweise nur lockert der Himmel auf bei 16 bis 21 Grad. Der MDR-Verkehrsdienst. A2 Richtung Berlin zwischen Allerengersleben und Eilsleben. 4 Kilometer stockender Verkehr an einer Baustelle. Vorsicht auf der A4 Frankfurt Richtung Dresden zwischen Apolda und Magdala liegt ein Plasteteil auf der linken Fahrspur. Und A13 Richtung Dresden zwischen Freiwalde und Lübbenau, Stau wegen Bauarbeiten, hier dauert es 20 Minuten länger. Soweit der Verkehrsdienst. Es wird 18.18 Uhr.
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0: Wo Wovor haben Sie Angst? Unter dieser Leitfrage wurden von Mai bis Juli dieses Jahres 2400 Frauen und Männer in ganz Deutschland befragt. Sie bekamen Aussagen vorgelegt wie: Ich habe Angst, dass ich schwer erkranke, dass die Spaltung der Gesellschaft zunimmt oder dass ich im Alter meinen Lebensstandard nicht halten kann. Jede Aussage mussten sie auf einer Skala von 1, gar keine Angst, bis 7, sehr große Angst, einstufen. Alle diese Ergebnisse münden in die R&V-Studie, die Ängste der Deutschen. Das ist eine Langzeitstudie. Seit 1992 wird sie jedes Jahr vorgelegt. Heute kam die für dieses Jahr raus und in diesem Jahr dominieren wirtschaftliche Ängste. Ich spreche darüber mit Isabel Borucki, Politikprofessorin aus Marburg. Sie hat die Studie wissenschaftlich begleitet. Hallo Frau Borucki.
3: Hallo Herr Kröger.
0: Die größte Angst dieser Studie zufolge der Deutschen, das sind steigende Lebenshaltungskosten. Das kommt nicht überraschend, wenn man sich umhört oder wenn man einkaufen geht. Aber was ich frappierend finde, 4 der 5 stärksten Ängste sind wirtschaftlich oder finanziell. Ist dieses Ausmaß vielleicht das Besondere der diesjährigen Studie?
3: Ja, das könnte man schon sagen, dass wir eine Verschiebung innerhalb der Sorgen, innerhalb der Ängste feststellen, eben hin zu diesen wirtschaftlichen und eben vor allem auch individuellen Ängste, die sich rund um die Kosten des Lebens, also Energie, Wohnen, Lebensmittel, Sprit, als wesentliche Treiber der gestiegenen Lebenshaltungskosten drehen. Aber auch eine weitere Angst, die wir hier sehen, ist auch die Überforderung der Politik um 6 Prozentpunkte.

0: sich auszuruhen oder das zu ignorieren, schön zu reden. Im Gegenteil, ich interpretiere das als einen Vertrauensverlust und insbesondere auch im Grunde einen Auftrag an Politik, hier in die Handlungsfähigkeit zu kommen, Lösungen zu erarbeiten, die dann auch wirklich spürbar sind für die Menschen in ihrem Alltag.
1: Inwiefern taugt denn vielleicht sogar Ihre Studie, um Handlungsempfehlungen für die Politik daraus abzuleiten?
0: Also die Datenbasis taugt insofern für Handlungsempfehlungen, als dass sie zeigt, wo bei den Menschen der Schuh drückt. Die Fragen um den Lebensstandard, kann man den noch halten? Und insbesondere auch die Frage, was bedeuten denn eigentlich die Versprechen, die politischen Versprechen, die die Regierung angekündigt hat? Also wo geht der eigene Beitrag eigentlich hin, wenn es um Rente oder andere Versorgungssysteme geht? Und kann man sich das Leben künftig noch leisten? Also in die Richtung kann die Studie sicherlich helfen. Gleichwohl haben wir auch keine Glaskugel hier stehen.
1: Sie erheben in Ihrer Studie ja auch Unterschiede zwischen West- und Ostdeutschland. Was ist da dieses Jahr aufgefallen?
0: In Bezug auf West und Ost sehen wir eine deutliche Annäherung zwischen diesen beiden Landesteilen, sagen wir es mal so. Und zwar hat sich der Westen an den Osten angenähert im Angstniveau, sagen wir es mal so. Das ist im Wesentlichen zu sehen an der Angst vor der Überforderung der Politik. Also da sehen wir deutliche Veränderungen, auch insbesondere, dass hier die Menschen in Ostdeutschland noch etwas ängstlicher sind als diejenigen in Westdeutschland.
1: Aber die Westdeutschen nähern sich dort eben an, wie Sie sagen. Sie untersuchen ja sogar nach Bundesländern getrennt. Da fand ich nun etwas in Mitteldeutschland, also in unserem Sendegebiet, bemerkenswert. Ihrer Studie zufolge leben in Sachsen-Anhalt die ängstlichsten Deutschen. In Thüringen dagegen stellen Sie das mit Abstand niedrigste Angstniveau fest. Jetzt kann ich mir schwer vorstellen, dass die Angst nur davon abhängt, quasi auf welcher Seite vom Harz man lebt. Stößt Ihre Studie bei diesem Vergleich zwischen Bundesländern vielleicht auch einfach an Grenzen?
0: Ja, absolut. Also wir haben rund 2400 Befragte, und das jetzt auf Bundesländer runterzubrechen, dann haben wir keine belastbaren Ergebnisse mehr. Es stimmt, die Angstindizes unterscheiden sich in den Bundesländern, aber wir können da jetzt nicht weiter reinschauen, inwiefern, in welchen Ängsten sich die unterscheiden, weil wie gesagt, dann sind einfach die Fallzahlen zu gering.
1: Das, was Ihre Studie aber sehr wohl interessant macht, ich sagte es schon, ist der langfristige Vergleich. Und wenn wir jetzt noch einmal auf das Gesamtergebnis schauen, auf die Angst der Deutschen insgesamt, wo stehen wir da gerade im langfristigen Vergleich?
0: Wir haben 38% im Angstindex gemessen. Die Menschen sind insofern, vielleicht könnte man sagen, resignierter, denn wir hatten schon wesentlich höhere Werte. Beispielsweise 2003 mit dem Beginn des Irakkriegs lag dieser Wert bei 52%. Denselben Wert erreichte der Angstindex 2016 mit dem Syrienkrieg, aber auch den großen Flüchtlingsströmen in Europa. Angesichts der vielen Herausforderungen, Krisen, Kriege, die wir gerade erleben, ist dieser Index verhältnismäßig niedrig.
1: Das sagt Isabel Borucki, Politikprofessorin aus Marburg, die die R&V-Studie, die Ängste der Deutschen, wissenschaftlich begleitet hat. 18:23 Uhr ist es.

0: Das Bündnis Sarah Wagenknecht gibt es nicht mehr. Nein, die Partei gibt es noch, aber der Name der Gründerin ist seit heute offiziell aus dem Parteinamen gestrichen. Das Kürzel bleibt dasselbe. BSW steht nun aber für Bündnis für soziale Gerechtigkeit und wirtschaftliche Vernunft. Frank Eichmann berichtet.
1: Eigentlich ist gar nichts passiert, sagt am Tag der großen Umbenennung Amira Mohamed Ali. Sie ist Co-Chefin der Partei, die sich zwar vom Sarah Wagenknecht im Parteinamen trennt, aber das inzwischen eingeführte Kürzel BSW lieber beibehält.
2: Weil mit dem Namen Sarah Wagenknecht ja auch eine politische Richtung verbunden wird, sodass wir es damit auch wesentlich einfacher haben, auch in die Öffentlichkeit zu kommen. Aber das ist für eine politische Partei natürlich dauerhaft keine sinnvolle Lösung. Und deswegen haben wir von Anfang an gesagt, wenn die Partei sich weiter etabliert hat, dann werden wir uns umbenennen und das geschieht jetzt.
1: Das BSW, nun also mit neuem langen Namen, erforscht an der Uni Potsdam Politikwissenschaftler Jan-Philipp Tomacek. Welches politische Angebot macht die Wagenknecht-Partei, die ab heute nicht mehr so heißt?
3: Das BSW hat eine Leerstelle im Parteiensystem gefüllt. Diese Kombination aus einer eher linken Sozialpolitik und einer eher konservativen Gesellschaftspolitik, gerade beim Thema Migration und dann noch in Kombination

0: Nation mit einer Außenpolitik, die sehr NATO-kritisch ist, die sich für einen Frieden in der Ukraine um jeden Preis einsetzt, auch auf Kosten ukrainischer Gebiete beispielsweise. Das ist erstmal das, was die Leute auch anspricht beim BSW. Dann kommt natürlich noch Sarah Wagenknecht hinzu.
1: Erfolgreich bei der jüngsten Landtagswahl in Sachsen-Anhalt, knapp gescheitert in Berlin und Mecklenburg-Vorpommern. Noch größere Wahlerfolge in Brandenburg und Thüringen brachten dem BSW Regierungsbeteiligungen und danach heftigen internen Streit um den richtigen politischen Kurs. In Thüringen trat Anfang September nach massiven Einmischungsversuchen der Bundespartei und insbesondere von Sarah Wagenknecht fast die komplette Landtagsfraktion aus dem BSW aus. Und so klingt es fast wie eine Drohung, wenn BSW-Chefin Mohammed Ali sagt:
2: Wir haben Parteigremien, wir haben Parteivorstände, Ländervorstände und dort werden die Entscheidungen getroffen und Sarah wird sich da aber nach wie vor einbringen, genau wie vorher auch.
1: Bei den 5 Landtagswahlen im nächsten Jahr dürfte das BSW keine Rolle spielen, denn abgestimmt wird vom Saarland über Nordrhein-Westfalen bis Niedersachsen im Westen. Und den Sprung zur gesamtdeutschen Partei hat das BSW nicht geschafft, sagt Politikwissenschaftler Jan-Philipp Tomacek.
0: Das BSW war von Anfang an eine Partei, die in Ostdeutschland ein sehr viel größeres Potenzial hatte. Wir haben das auch letztes Jahr noch bei der Bundestagswahl gesehen. Da hatte das BSW knapp 10% der Stimmen geholt, fast so viele wie die SPD in Ostdeutschland und war immer eine Partei, die es sehr schwer hatte in Westdeutschland, weil auch diese Kombination von den Positionen einfach auf der Seite der Wählerinnen und Wähler in Westdeutschland nicht so stark nachgefragt ist.
1: Parteichefin Amira Mohammed Ali aber bleibt optimistisch. Man wisse aus Erhebungen:
2: Das Potenzial liegt bei über 20%. Also es gibt viele Menschen, die sich grundsätzlich vorstellen könnten, uns zu wählen.
1: Also besser nicht zu sehr an gewohntem rütteln, weshalb die Änderung des Parteinamens eher nebenbei passiert ist.
2: BSW bleibt BSW und ich glaube, das passiert einfach unauffällig, dass wir uns jetzt umbenennen.
3: Ein Bericht von Frank Eichmann war das. Nun schauen wir auf das Wetter gemeinsam mit Grit Krämer im MDR Aktuell Wetterstudio. Ein noch einmal weiterer, warmer Herbsttag geht zu Ende. Bei welchen Temperaturen sind wir denn gerade?
4: Wir haben immer noch einen Spitzenwert aus Könnern. Da gab es am Nachmittag einmal eine 28. Jetzt liegen wir hier noch bei 23,6 Grad rum. Also in der Mitte von Sachsen-Anhalt ist es überall noch so mild. Die anderen haben so knappe 20 Grad noch bei sich. Wir haben es oft trocken, zum Teil noch sonnig in Ostsachsen, aber in einer halben Stunde geht die Sonne hier auch unter und wir haben ein bisschen von dem Regen, der ja in Westdeutschland angekommen ist, jetzt auch bei uns, nämlich im äußersten Westen von Sachsen-Anhalt und Thüringen, auch bei uns leichter Regen und dieses Regengebiet zieht in der Nacht weiter nach Osten, kommt aber sehr langsam voran. Bei dem Weg wird der Regen auch immer schwächer, sodass Sachsen nur morgen früh ein paar Reste abkriegt in den westlichen Regionen. Bis nach Ostsachsen reicht das Ganze gar nicht. Das heißt, wir haben morgen früh nach Nebel viele Wolken am Vormittag, ein bisschen Regen noch hier und da. Nachmittags lockert es aber schon wieder auf. Aber es ist dann kühler geworden. Morgen 17 bis 22 Grad.
3: Dann werfen wir doch noch mal einen Blick aufs Wochenende voraus.
4: Da können wir beide Tage ganz gut zusammenfassen. Es bleibt recht mild mit 17 bis 21 Grad. Auch am Wochenende recht warm für Herbst. Und wir haben Sonne, wir haben Wolken. Wir haben am Sonntag mal einzelne Schauer. Der Samstag, der Feiertag, der bleibt aber meist trocken. Und wir haben meist schwachen Wind aus nordwestlicher Richtung.
3: Soweit die Aussichten. Danke, Grit Krämer.
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3: Ja, und bis dahin, nach 6:30 haben wir unter anderem noch dieses Thema für Sie. Wie überwacht das Bundeskartellamt die Einhaltung des Tankrabatts? Darüber habe ich mit dem Leiter der Behörde gesprochen. Und ein weiteres Thema: In den USA sorgt eine missglückte Hinrichtung für Aufsehen. Eine verurteilte Mörderin sollte per Giftspritze getötet werden. Sie hat aber überlebt. Auch das ist ein Thema in der kommenden halben Stunde.
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7: Um 18.30 Uhr mit Uta Georgi. Die Bundeswehr will zur Bekämpfung von unbemannten Systemen ein eigenes Drohnenregiment aufstellen. Das kündigte Verteidigungsminister Boris Pistorius an. Der Verband werde aus bis zu 600 Männern und Frauen bestehen und solle eine Reichweite von bis zu 500 Kilometern abdecken. Neben Drohnen würden auch ferngesteuerte Fahrzeuge und Roboter bekämpft. Nach Angaben des SPD-Politikers soll das erste Drohnenregiment im Laufe des nächsten Jahres aufgebaut werden. Es ist eine Konsequenz aus dem Ukraine-Krieg. Bundeskanzler Friedrich Merz hat die Rolle der NATO gewürdigt. Vor der Verleihung des Westfälischen Friedenspreises für das Bündnis sagte der CDU-Vorsitzende, auf den ersten Blick scheine ein Friedenspreis für eine Militärallianz widersprüchlich. Tatsächlich sei sie aber folgerichtig. Die NATO sei seit drei Generationen die tragende Säule der euroatlantischen Friedensordnung. Sie schütze Freiheit und Sicherheit. In Eisenach ist ein mutmaßliches Mitglied der Terrororganisation Islamischer Staat festgenommen worden. Nach Angaben der Bundesanwaltschaft lag der Haftbefehl des Bundesgerichtshofs seit Mitte September vor. Dem in Kuwait geborenen Mann wird vorgeworfen, sich als Heranwachsender im Irak dem IS angeschlossen zu haben. Er soll zwischen 2016 und 2017 als bewaffneter Militärpolizist tätig gewesen sein. Ein Ermittlungsrichter ordnete Untersuchungshaft an. Der Landesrechnungshof in Sachsen-Anhalt hat vor finanziell harten Zeiten gewarnt. Rechnungshofpräsident Kai Bartel sagte, es müssten nun die großen Räder bewegt werden. Die Landespolitik müsse beim Personal sparen. Seit 2020 gibt es in Sachsen-Anhalt eine Schuldenbremse. Trotzdem hat sich das Tempo der Verschuldung seither verdreifacht. In den vergangenen 6 Jahren sind laut Rechnungshof fast 5 Milliarden Euro neue Schulden hinzugekommen. Dem MDR sagte Bartel, man habe über Ausnahmen, die die Schuldenbremse zulasse, beherzt neue Kredite aufgenommen. Dadurch seien die Handlungsspielräume in der Zukunft stark eingeengt. Der Bundesgerichtshof hat eine Preiserhöhung des Online-Händlers Amazon für unwirksam erklärt. Dabei geht es um Prime-Abonnements. Amazon hatte den Preis dafür vor 4 Jahren angehoben, ohne die Kunden vorher um Zustimmung zu bitten. Der BGH erklärte nun, die Klauseln für die Erhöhung verstießen gegen das Transparenzgebot. Das Unternehmen mit Deutschlandsitz in München kündigte an, den Prime-Beitrag vorübergehend anzupassen. Das waren die Nachrichten. Das Wetter mit den Temperaturen von 18 Uhr. Da war es in Atern bedeckt bei 23 Grad, in Dresden wolkig 20 Grad. Eisenach meldet bedeckter Himmel 19 Grad, in Erfurt wolkig bei 21. Wolkig auch in Gardelegen und Hoyerswerda bei jeweils 22 Grad. Magdeburg bedeckter Himmel 23, Neuhaus am Rennweg wolkig bei 17 Grad. Wolkig in Oschatz und Plauen bei jeweils 22 Grad und Wernigerode stark bewölkt, leichter Regen 18 Grad. Die Vorhersage. In der Nacht in Thüringen und Sachsen-Anhalt gibt es Regen bei 15 bis 10 Grad. Morgen zunächst viele Wolken, gebietsweise Regen, dann am Nachmittag lockert der Himmel auf bei 16 bis 21 Grad. Der MDR-Verkehrsdienst A2 Richtung Berlin zwischen Allerringersleben und Eilsleben. 4 Kilometer stockender Verkehr an einer Baustelle. Und A13 Richtung Dresden zwischen Freiwalde und Lübbenau. Stau wegen Bauarbeiten. Hier dauert es 15 Minuten länger. Soweit der Verkehrsdienst, 18.34 Uhr.
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3: Mit Jan Kröger im Studio. Guten Tag. Die Spritpreise in Deutschland sind heute deutlich gesunken. Grund dafür war die vorübergehende Senkung der Energiesteuer, besser bekannt als Tankrabatt. Dabei geht es um rund 17 Cent pro Liter Benzin oder Diesel. Wie schon im Mai und Juni, als der Tankrabatt zuletzt galt, lautet die wesentliche Frage, geben die Mineralölkonzerne diese 17 Cent auch tatsächlich an die Kunden weiter? Und wie schon im Mai und Juni hat das Bundeskartellamt darauf aufzupassen? Mit dessen Leiter, mit Andreas Mundt, habe ich vor der Sendung gesprochen. Hallo, Herr Mundt.
8: Ja, guten Tag, Herr Kolger.
3: Herr Mundt, ich sagte schon, Sie haben schon Erfahrung mit dem Tankrabatt. Gibt es denn etwas, was Sie im Mai und Juni gelernt haben, das Ihnen jetzt bei der Kontrolle hilft?
8: Naja, die Routinen sind ein bisschen eingespielt. Wir wissen genau, wo wir hingucken müssen. Wir wissen auch sehr genau, welche Zeiträume relevant ist. Und wir haben vor allen Dingen gelernt, dass es halt nicht auf einen einzelnen Zeitpunkt ankommt, sondern dass wir tatsächlich eine Durchschnittsbetrachtung brauchen über die ganze Zeit dieser Steuersenkung. Das gibt ein klareres Bild ab, was jetzt wirklich am Markt passiert.
3: Was passiert denn gerade am Markt, wenn Sie uns da mal ein bisschen hinter die Kulissen blicken lassen bei Ihnen?
8: Also was wir gesehen haben über die Markttransparenzstelle für Kraftstoffe hier beim Bundeskartellamt, wo alle Zahlen herkommen, die Sie in Deutschland hören. Wir haben gesehen, dass in der vergangenen Nacht ab 0 Uhr die Preise im Schnitt um rund 18 Cent gesunken sind. Und wir haben heute gesehen, dass die Erhöhung um 12 Uhr, das ist ja immer der Zeitpunkt, wo es wieder raufgeht, dass diese Erhöhung bei rund 19 bis 19,5 Cent lag. Diese Erhöhung ist im ganz normalen Rahmen dessen, was wir auch in den letzten Monaten gesehen haben. Also wir haben es hier aus unserer Sicht eher mit einer unaufgeregten Kurve zu tun. Und ich sag mal, Stand heute, ganz, ganz vorsichtig, Momentaufnahme, gehen wir davon aus, dass der Tankrabatt jetzt zunächst mal auch sehr weitgehend weitergegeben worden ist.
3: Ja, Sie und ich werden das weiter beobachten. Als der Tankrabatt das letzte Mal ausgelaufen ist, da hatten Sie ja Ermittlungen gegen alle 12 Raffinerien in Deutschland eingeleitet. Wann ist dort mit Ergebnissen zu rechnen, was da rauskommt?
8: Das sind sehr komplexe Ermittlungen, weil wir versuchen, die Kostenstruktur der 12 Raffinerien in Deutschland zu erfassen. Die Unternehmen mussten uns jetzt erstmal die Kosten geben. Sie mussten diese Kosten auch zuschlüsseln auf einzelne Produkte, denn Raffinerien stellen ja nicht nur E5, E10 oder Diesel her, sondern sie stellen auch Naphtha her, sie stellen Bitumen her. Das war schon ein ziemlicher Aufwand für die Unternehmen. Viele haben Fristverlängerungen beantragt. Wir haben heute den 1. Oktober. Die letzten Fristen sind erst gestern abgelaufen. Diese Daten müssen wir uns jetzt angucken. Deswegen ist ganz schwer zu sagen, wann wir da konkrete Ergebnisse vorlegen können. Wir werden das so schnell es geht tun, aber wir brauchen jetzt auch ein bisschen Zeit, um das tatsächlich auszuwerten, weil das ist schon ein sehr komplexer Datenwust, den wir da jetzt erstmal haben.
3: Na, das verstehe ich, aber was heißt so ungefähr ein bisschen Zeit?
8: Das kann man nicht sagen. Das hängt ja auch davon ab, wie gut die Daten sind. Die müssen jetzt validiert werden, die müssen plausibilisiert werden. Erfahrungsgemäß ergeben sich da auch immer Fehler. Also ich kann Ihnen jetzt ad hoc wirklich nicht sagen, wie lange diese Auswertung dauert. Ich kann Ihnen aber sagen, dass wir da mit einer großen Mannschaft dran sitzen. Wir haben die Beschlussabteilung, die dafür zuständig ist, haben wir sehr verstärkt. Und da sitzen unsere Ökonomen dran, unsere Rechtsabteilung. Also das geht wirklich unter Hochdruck, so schnell es irgendwie möglich ist.
3: Und was passiert, wenn Ihre Ermittlungen dann tatsächlich zum Ergebnis kommen, die oder der hat mehr verdient, als es der Ölpreis hergegeben hätte?
8: Ja, das ist immer schwierig, weil das sind ja sehr komplexe Verfahren. Wir müssen erstmal feststellen, sind die Raffinerien eigentlich marktbeherrschend? Wenn das nicht der Fall ist, dann sind unsere Befugnisse auch nicht einschlägig. Also müssen wir mal gucken, welche Tankstellen hängen eigentlich von welchen Raffinerien ab. Dann müssen wir gucken, ist der Preis überhöht worden, und zwar missbräuchlich. Und das ist wirklich nicht einfach, denn hohe Preise sind ja nicht verboten in einer Situation, wo wir es mit einem knappen Gut zu tun haben. Was verboten ist, ist der Missbrauch. Da müssen wir die richtigen Parameter finden. Dazu steht nichts im Gesetz, anders als bei der Übergewinnsteuer, die wir ja schon mal für andere Bereiche hatten. Das sind wirklich auch schwierige Fragen, die da zu klären sind.
3: Aber was droht den Konzernen, wenn sie es denn stichhaltig nachweisen können?
8: Also ich kann da nicht vorgreifen. Das sind natürlich alles Verfahren, die beziehen sich immer auf das Verhältnis zwischen einer einzelnen Raffinerie und einzelnen Tankstellen. Mit anderen Worten, es wird sehr schwierig sein, über diese Verfahren tatsächlich eine Flächendeckung zu niedrigen Preisen hinzubekommen. Das ist auch nicht unsere Aufgabe. Das hat die Bundesregierung ja auch inzwischen gesehen und hat deswegen unter anderem beschlossen, einen Kraftstoffpreisdeckel einzuführen, der dann vielleicht auch flächendeckend wirken kann und der dann vielleicht auch ein Stück weit Vertrauen in der Bevölkerung herstellt, dass es bei den Preisen mit rechten Dingen zugeht. Das können wir als Kartellbehörde nicht leisten. Wir sind keine Behörde, die auf Knopfdruck Preise regulieren kann.
3: Das sagt der Präsident dieser Behörde, Andreas Mundt, der Leiter des Bundeskartellamts, hier im Gespräch bei MDR Aktuell. 18.40 Uhr ist es.
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9: Maxi Bayer im Studio. Einen schönen guten Abend. München, Oktoberfest, Nationalmannschaft. Eigentlich klingt das nach einer ziemlich guten Kombination. Nur für Jürgen Klopp dürfte heute eher weniger Bierzeltstimmung angesagt sein. Denn nach dem 0:1 gegen Griechenland braucht Deutschland gegen Serbien dringend mal ein Erfolgserlebnis. Heute Abend gibt es dann die nächste Chance für den ersten Sieg unter dem neuen Bundestrainer. 20.45 Uhr geht's los in München. Und mein Kollege Philipp Weiskirch war heute Nachmittag auf dem Marienplatz unterwegs und hat mal ein paar Fans gefragt, was sie für ein Spiel erwarten.
10: Ich hoffe 2:1 für Deutschland. Es muss ja langsam mal was passieren, ne?
11: Ich sag 3:1 für Deutschland.
12: 2:1 Deutschland.
11: Florian Wirtz. Ein Tor und eine Vorlage.
13: 2:1.
14: Ja, wird, glaube ich, eine enge Geschichte. Also wir werden die nicht mit 5:0 aus dem Stadion hauen. Gehe ich mal nicht von aus.
15: 4:0.
16: Was? 4:0?
15: 4:0.
16: Warum?
15: Tja, heute wird's mal Zeit.
17: Also ich erwarte schon ein vernünftiges Spiel und auch ein erfolgreiches Ergebnis. Also ich tippe 2:0.
14: Ehrlich gesagt, Ergebnis 2:3. Ich will ein tolles Spiel sehen, wo die Jungs wirklich alles geben.
18: Wir gewinnen doch.
16: Und wie hoch?
18: 2:1.
19: Glaube ich nicht.
9: Die Zuversicht ist also mitunter noch recht verhalten. Rein sportlich hat Michael Augustin die wichtigsten Informationen für uns.
3: Jürgen Klopp wirbt auch vor seinem Drittländerspiel als Bundestrainer um Geduld. Wir brauchen Zeit, sagt er. Und das bedeutet auch, Spieler nicht sofort zu bewerten. Gegen Serbien ist eine ähnliche Partie wie zuletzt gegen Griechenland zu erwarten. Ein defensiver Gegner, der den Deutschen den Ball überlassen und vor allem verteidigen wird. Wirtz, Elmala und Woltemade könnten Spieler sein, um die serbische Abwehr zu knacken. Sicher ist nur, dass Urbich im Tor steht. Sein Länderspieldebüt ist vom Bundestrainer bestätigt worden. Klopp hat den Elversberger Keidel aus seinem Kader gestrichen, weil nur 23 Spieler erlaubt sind. Die Serben kommen mit einer Negativserie, bestehend aus 5 Niederlagen in den vergangenen 6 Spielen und mit wenig Unterstützung. Wegen Ausschreitungen, unter anderem bei der EM vor 2 Jahren, hat die UEFA dem serbischen Verband verboten, Tickets an seine Fans zu verkaufen. In Deutschland leben allerdings rund 800.000 Menschen serbischer Herkunft. Einige von ihnen werden sich den Stadionbesuch sicherlich nicht nehmen lassen.
9: 20.45 Uhr ist heute Anpfiff zwischen Deutschland und Serbien in der Nations League. Wie gewohnt können Sie das Spiel in voller Länge live hören im ARD-Infoabend. Ganz einfach hier auf diese Frequenz. Von der deutschen Fußballnationalmannschaft blicken wir nun auf das portugiesische Team. Denn dort ist momentan richtig was los. Wobei das Vorgehen ehrlicherweise eher an so eine Telenovela erinnert. Cristiano Ronaldo hat gestern Abend nahezu fluchtartig das Teamcamp verlassen, weil, so mutmaßt man, der portugiesische Trainer dem 41-Jährigen keine Startelf-Garantie aussprechen wollte. Nun kommt es wohl dazu, dass CR7 nie mehr für Portugal auflaufen wird. Und der Verband, der hat heute in diesem Zwist direkt nochmal symbolisch nachgelegt. Martin Thiel.
20: Nur wenige Stunden nach seiner Abreise aus dem Teamquartier hat Portugals Fußballnationalmannschaft die legendäre Trikotnummer von Cristiano Ronaldo neu vergeben. Beim Nations League-Spiel in Dänemark wird Rafael Leao heute Abend mit der 7 auf dem Rücken spielen. Das geht aus den offiziellen Kaderlisten für das Spiel hervor. Die Bedeutung dieser Rückennummer für Ronaldo zeigt allein sein Markenname CR7. Der 41 Jahre alte Rekordnationalspieler hatte sie bei der Nationalmannschaft seit 2008 getragen. Weil er beim letzten Spiel Portugals nur auf der Bank saß und auch für heute Abend keinen Platz in der Startelf zugesprochen bekam, hatte Ronaldo das portugiesische Teamquartier gestern verlassen und flog mit einer Privatmaschine nach Madrid. Er wird wahrscheinlich nie mehr für die Nationalmannschaft Portugals auflaufen. Bislang bestritt der Superstar für Portugal 234 Länderspiele, in denen er 146 Tore erzielte.
9: Und dann schauen wir auch nochmal zum Handball. Bei der Club-WM war der SC Magdeburg in diesem Jahr ausnahmsweise, möchte man mal sagen, nicht am Start. Stattdessen durften die Füchse Berlin als Pokalsieger ran. Die Füchse haben den Wettbewerb in Ägypten heute auf Platz 5 beendet. Das Platzierungsspiel gegen den brasilianischen Vertreter Pinheiros konnte man mit 31:27 gewinnen. Tabea Kunze berichtet.
12: Es war ein glanzloser, aber immerhin siegreicher Abschluss einer insgesamt enttäuschenden Club-WM. Ohne ihren angeschlagenen Welthandballer Matthias Gitzel, der wie erwartet das komplette Spiel über auf der Bank saß, taten sich die Füchse in der Offensive schwer. Zwischenzeitlich schafften sie es 7 Minuten lang nicht, ein Tor zu werfen. Umso wichtiger war die erneut starke Leistung von Torhüter Lasse Ludwig, der 18 Paraden zeigte und damit als Spieler des Spiels geehrt wurde. Bester Füchse-Werfer war Rückraumspieler Tobias Gröndahl mit 7 Toren. Der Sieg gegen die Brasilianer konnte allerdings nichts daran ändern, dass diese Clubweltmeisterschaft für die Füchse sportlich und finanziell kein Erfolg war.
3: Soweit Tabea Kunze und danke an Maxi Bayer für den Sport. 18.45 Uhr ist es unser Top-Thema zur Stunde. Das ist der Tankrabatt. Nach Angaben des Bundeskartellamts ist der nämlich am ersten Tag weitgehend an die Kunden weitergegeben worden. Weitere Meldungen jetzt mit Uta Georgi.
7: Wir beginnen mit einer Warnmeldung. Achtung, es gibt einen Falschfahrer auf der A38 Leipzig-Göttingen zwischen Leinefelde-Worbis und Ahrenshausen. Da ist ein Falschfahrer unterwegs. Fahren Sie bitte äußerst rechts und überholen Sie nicht. Wir melden, wenn die Gefahr vorüber ist. Achtung, Falschfahrer auf der A38 Leipzig-Göttingen. Die Meldungen. Nach einem mutmaßlichen Mord an einer 25-jährigen Frau in Zwickau hat die Polizei ihren Ehemann festgenommen. Wie die Polizei mitteilte, wurde der 32-Jährige in Nordrhein-Westfalen gefasst. Man gehe von einer Beziehungstat aus. Ein anderer, zunächst verdächtiger Mann, kam wieder auf freien Fuß. Die Frau war Mitte September verletzt in ihrer Wohnung aufgefunden worden und starb später in einer Klinik. Eine russische Drohne hat nach ukrainischen Angaben das Gelände einer Atomforschungsanlage in Kiew getroffen. Demnach gab es keine Verletzten. Der Brand sei gelöscht worden. Der abgeschaltete Reaktor sei nicht beschädigt worden. Der Sänger vom ersten Benjamin Blümchen-Titellied ist tot. Wie die Familie jetzt bestätigte, starb Michael Thilo bereits im März im Alter von 81 Jahren. Die Stimme des gebürtigen Dresdners erklang von 1977 bis 1987 in der Hörspielreihe. Als Schlagersänger hatte er mit dem Song Barbara Erfolg. Das Wetter. In der Nacht in Thüringen und Sachsen-Anhalt Regen, 15 bis 10 Grad. Morgen zunächst viele Wolken, gebietsweise Regen, am Nachmittag aufgelockert, 16 bis 21 Grad. Der MDR-Verkehrsdienst. Achtung, Falschfahrer auf der A38 Leipzig-Göttingen zwischen Leinefelde-Worbis und Ahrenshausen. Da ist ein Falschfahrer unterwegs. Fahren Sie bitte äußerst rechts und überholen Sie nicht. Wir melden, wenn die Gefahr vorüber ist. Achtung, Falschfahrer auf der A38 Leipzig-Göttingen. Weitere Meldungen, A2 Richtung Berlin zwischen Allerringersleben und Eilsleben, 4 Kilometer stockender Verkehr an einer Baustelle. A13 Richtung Dresden zwischen Freiwalde und Lübbenau, Stau wegen Bauarbeiten, hier dauert es 15 Minuten länger. Und Vorsicht auf der A72 Richtung Hof zwischen Penig und Hartmannsdorf, eine ungesicherte Unfallstelle auf der linken Fahrspur. Soweit der Verkehrsdienst, 18.48 Uhr.
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3: Ja, MDR aktuell gibt es als Radio, aber natürlich gibt es MDR aktuell auch zu sehen. Heute Abend zum Beispiel um 21.45 Uhr mit Gunnar Breske, dann als Moderator. Der ist jetzt kurz mal zu mir ins Studio gekommen. Gunnar, welche Themen sind da zu erwarten?
13: Ja, grüß dich. Wir schauen natürlich auch auf den Tankrabatt. Wir schauen auch auf die Studie, die sich um Ängste dreht in Deutschland. Hochinteressante Ergebnisse, sprechen da mit einem Experten. Aber wir schauen auch in die Kirchen in Mitteldeutschland. Vielleicht erinnerst du dich, vor ein paar Monaten machte der Dom in Köln Schlagzeilen, denn der kostet jetzt Eintritt. Ja. Nicht, wenn man darin beten möchte, aber wenn man ihn besuchen und anschauen möchte, dann kostet das Eintritt. Für uns war der Anlass zu schauen, gibt es das eigentlich auch mittlerweile in Mitteldeutschland? Und siehe da, tatsächlich, es gibt in unseren 3 Bundesländern viele Kirchen, die mittlerweile, man kann es Eintritt nennen, verlangen für all jene, die die Kirche nur besuchen wollen. Und da schauen wir mal genauer drauf, welche Kirchen das alles sind.
3: Da bin ich mal gespannt, wo es denn schon gilt und wo vielleicht noch nicht. Die Auflösung ab 21.45 Uhr bei MDR aktuell mit Gunnar Breske. Nun schauen wir in das historische Rathaus von Münster, denn dort gab es heute den Anlass für eine feierliche Zeremonie. Der Westfälische Friedenspreis wurde verliehen und zwar an ein Militärbündnis, an die NATO. Es war eine Entscheidung, die auch Protest ausgelöst hat. Oliver Stoik berichtet aus Münster.
16: Es ist Tradition. Nach der Verleihung des Westfälischen Friedenspreises zeigen sich alle Preisträger und Laudatoren auf dem Balkon des historischen Rathauses in Münster. Das war auch diesmal so. Aber statt Jubel, Pfiffe und Buhrufe. Den ganzen Tag über hatten Demonstranten gegen das Militärbündnis NATO als Friedenspreisträger demonstriert. Es waren allerdings nur gute 300 statt der erwarteten 2000. Die, die da waren, waren aber laut, beschimpften NATO-Generalsekretär Mark Rutte und seinen Laudator Bundeskanzler Friedrich Merz unter anderem als Kriegstreiber. Derweil machte Merz in seiner Rede im Festsaal des Rathauses deutlich, für wie wichtig er die NATO für den Frieden in Europa hält. Russland müsse durch Europas militärische Stärke davor gewarnt sein, seine Aggression gegen die Ukraine auszuweiten, wurde der Kanzler deutlich. Und so sieht Generalsekretär Mark Rutte den Westfälischen Friedenspreis für die NATO auch als wichtige Anerkennung für die Friedenssicherung in Europa. Jugendpreisträger ist die Dortmunder Organisation Socium Movens, die mit Jugendlichen in Ost- und Mitteleuropa soziale Projekte durchführt. Und diese Arbeit zeige im Kleinen, so NRW-Ministerpräsident Hendrik Wüst in seinem Grußwort, wie Vertrauen wachsen und zum Frieden beitragen könne.
3: Soweit Oliver Steuk. In den USA sorgt eine gescheiterte Hinrichtung für Entsetzen. Eine wegen Mordes verurteilte Frau aus Tennessee hat diese geplante Hinrichtung durch die Giftspritze überlebt. Sie liegt im Krankenhaus, ihr Zustand ist unklar. Nun gab es schon zuvor gescheiterte Hinrichtungen in den USA, aber dieser Fall ist einzigartig. Wie es dazu kam, dass die Frau überlebte, dazu unsere Washington-Korrespondentin Nina Barth.
19: Christa Pike, das ist eine 50 Jahre alte Frau aus Tennessee, hätte gestern Abend durch die Giftspritze hingerichtet werden sollen. Sie hat die Giftspritze auch bekommen, aber sie ist nicht gestorben. Dann hat sie eine zweite Injektion bekommen, aber hat immer noch weiter geatmet und auch nicht das Bewusstsein verloren. Es waren Zeugen dabei, zwischendurch ist ein Vorhang zugezogen worden, aber die Zeugen sagen, sie konnten die ganze Zeit mithören und dass Christa Pike gleichmäßig geatmet und auch geschnarcht hat. Und sie hat wohl auch gesagt, dass ihr der Arm furchtbar wehtut. Sie ist dann in ein Krankenhaus gebracht worden. Und wie es ihr momentan geht, das wissen wir nicht, das ist nicht bekannt.
3: Warum sollte sie überhaupt hingerichtet werden?
19: Christa Pike ist 1995 wegen Mordes verurteilt worden. Sie, ihr damaliger Freund und eine Bekannte, sollen eine Mitschülerin, die war damals 19 Jahre alt, in einem Wald gefoltert und umgebracht haben. Christa Pike war damals 18 und ist als einzige der drei zum Tode verurteilt worden. Sie hat die Tat auch gestanden, aber ihre Anwälte haben gesagt, sie ist psychisch krank, sie ist als Kind missbraucht worden. Sie wollten die Todesstrafe verhindern. Sie haben argumentiert, dass die Misshandlungen und der Missbrauch bei der Verurteilung damals nicht genügend berücksichtigt worden sind. Ein Gericht hat die Hinrichtung tatsächlich auch aufgeschoben, um den Fall nochmal prüfen zu können. Aber der Supreme Court, das oberste Gericht der USA, hat dieses Gericht dann wenige Stunden vor der geplanten Hinrichtung überstimmt und gesagt, die Hinrichtung kann stattfinden.
3: Und welche Reaktionen gibt es jetzt nach dieser gescheiterten Hinrichtung?
19: Der republikanische Gouverneur von Tennessee hat nach der gescheiterten Hinrichtung entschieden, dass alle für dieses Jahr noch geplanten Hinrichtungen in Tennessee vorerst gestoppt werden und dass es eine Untersuchung geben wird. Ansonsten hat der Fall für Entsetzen gesorgt hier in den USA und er wird vielleicht auch die Diskussion über die Todesstrafe neu entfachen. Verschiedene Umfragen zeigen, dass immer noch mehr Amerikaner für die Todesstrafe sind als dagegen, wobei bei jüngeren Leuten die Ablehnung größer ist. Und man muss auch wissen, die Todesstrafe gibt es nicht überall in den USA, aber immer noch in 27 Bundesstaaten, also mehr als der Hälfte. 4 Bundesstaaten haben die Todesstrafe zwar, aber vollstrecken sie nicht. Dazu gehört zum Beispiel Kalifornien. Und im vergangenen Jahr sind in den USA 47 Menschen hingerichtet worden. Das sind deutlich mehr als in den Jahren davor. In diesem Jahr gab es bisher 29 Hinrichtungen, die gescheiterte von Christa Pike nicht mitgezählt.
3: Soweit Nina Barth aus Washington. Und wir schauen jetzt nach Thüringen. Die Erstaufnahmeeinrichtung für Flüchtlinge in Suhl war in den letzten Jahren immer wieder in den Schlagzeilen wegen Gewaltausbrüchen, Polizeieinsätzen oder Ruhestörungen. In wenigen Wochen nun soll die Unterkunft endgültig schließen. Vor dem Auszug der letzten Flüchtlinge war Tino Geist noch einmal vor Ort.
0: Es wirkt fast wie ein Lost Place. In den großen Wohnblöcken auf dem umzäunten Gelände leben derzeit gerade mal rund 80 Flüchtlinge. In Hochzeiten waren es zeitweise 1600. Die meisten Zimmer sind leer, verlassen sind die Doppelstockbetten. Hier und da sind noch Aufkleber an den Schränken, die Kindern das Leben in dem tristen Umfeld etwas bunter gemacht haben. Zeitweise waren die Gebäude überbelegt, die Lage eskalierte regelmäßig. Im angrenzenden Wohngebiet sorgte das für Unmut.
21: Die Häuser von der EAE sind hier keine 100 Meter von unseren Wohnhäusern entfernt, sodass wir in den Nachtstunden schon eine massive Beeinträchtigung hatten.
0: Sagt Michael Thelen, Geschäftsführer des Wohnparks Friedberg. Er ist froh, dass sich das Land an die Zusage hält, die Erstaufnahmeeinrichtung zu schließen. Bald ist in Suhl endgültig Schluss, so Migrationsministerin Beate Meißner.
22: Wir haben also den Mietvertrag zum November gekündigt und haben als Ausgleich für die Erstaufnahmeeinrichtung in Suhl jetzt die Standorte in Eisenberg und Gera. Das zurückgehende Ankunftsgeschehen ermöglicht uns, dass wir das ohne Probleme tun können, ohne dass wir eine neue Einrichtung als Ausgleich jetzt an den Start bringen müssen.
0: Langfristig will das Land ein neues Ankunftszentrum einrichten, wo ist noch nicht klar. In Suhl sollen schon Ende Oktober die letzten Bewohner ausziehen. Beobachtet wird das auch im angrenzenden Wohnpark. Die Nachfrage dort steigt wieder, sagt Geschäftsführer Thelen.
21: Wir konnten deutlich mehr Mietverträge abschließen wie in den Jahren, wo es hier wirklich zur Sache ging. Und von daher gucken wir einfach ganz positiv in die Zukunft. Also die Mieter haben das schon registriert, dass hier das Wohngebiet wieder so ruhig werden wird, wie es mal früher war.
0: Neue Pläne für das Gelände der Flüchtlingsunterkunft sind noch nicht bekannt. Das Land gibt die Wohnblöcke zurück an einen privaten Eigentümer.
3: Und wir schauen nach Hettstedt im Landkreis Mansfeld-Südharz, denn da tut sich was. 2 Millionen schwere Großprojekte laufen dort gerade. Es wird gebaut für mehr Klimaschutz, Grund dafür der Strukturwandel und die Fördergelder, die es im Zusammenhang damit gibt. Einmal wird über und einmal unter der Erde gebaut und während im Untergrund Rohre für ein neues, modernes Fernwärmenetz verlegt werden, wurde an der Oberfläche jetzt der Startschuss für eine neue grüne Oase gegeben. Marc Weirich berichtet.
23: Im Norden von Hettstedt rollen schon bald die ersten Bagger an. Direkt neben einer Schule soll der Quartierspark entstehen. Eine 13.000 Quadratmeter große grüne Oase für Hettstedt, so groß wie knapp 2 Fußballfelder. Der neue CDU-Bürgermeister Frank Tallich freut sich beim Spatenstich auch über das Fördergeld des Bundes.
24: Dieser Park ist nicht nur eine Aufenthaltsfläche, bei denen ganz, ganz viele Akteure ihre Wünsche einbringen konnten. Es ist am Ende auch ein Beitrag für die grüne Lunge der Stadt. Hitzeschutz, verantwortungsvoller Umgang mit Regenwasser, das sind ja die zukünftigen Herausforderungen.
23: Aus der grauen Fläche soll ein Begegnungsort werden mit Spiel- und Sportgeräten, Bänken, Trinkbrunnen und vor allem mit vielen Bäumen und Sträuchern. Ende nächsten Jahres soll der Naherholungsraum fertig sein. Ein paar Straßen weiter wird schon gebaggert für die Wärmeversorgung. Aus Strom aus erneuerbaren Energien wird über Wärmepumpen das Fernwärmenetz gespeist, erklärt Heiko Röhl von den Stadtwerken Hettstedt und zeigt auf ein rechteckiges Loch in der Erde.
25: Das ist unser Kern des Projekts Energiezentrale. Dort steht unsere Wärmepumpenkaskade. Also das heißt, wir nutzen ja Umweltwärme bei diesem Projekt, um Fernwärme zu erzeugen.
23: Die Rohre für die Fernwärme führen etwa 800 Meter lang durch den Boden, direkt hinein in ein Wohngebiet. 3 Millionen Euro kostet der erste Teil des Projekts, finanziert aus Fördermitteln. Im nächsten Jahr sollen dann Geothermiebohrungen folgen, um auch noch Erdwärme zu nutzen.
25: Es ist übertragbar auf andere kommunale Unternehmen. Die sollen sich das ja auch abschauen bei uns. Also es ist ja ein Leuchtturm.
23: Bis 2028 sollen dann rund 200 Haushalte mit grünem Strom versorgt werden. Ein wichtiger Meilenstein für die Energiewende in Hettstedt.
3: Von dort berichtete Marc Weirich. Wir schauen nun auf das Wetter mit Grit Krämer im MDR Aktuell Wetterstudio. Was für eine Nacht steht uns eigentlich bevor?
4: Ja, für die meisten noch eine trockene. Zumindest viele Stunden lang ist es hier noch trocken in Sachsen. Gerade in Ostsachsen bleibt es die ganze Nacht trocken, die Temperaturen gehen langsam runter. Wir haben immer noch 21 Grad verbreitet, in der Nacht dann 15 bis 10 Grad und das Regengebiet, das da kommt aus Westen, zieht eben ganz langsam weiter nach Osten, sodass es in Thüringen dann schon in der Nacht reicht. Hin und wieder wird es hier regnen, auch in Sachsen-Anhalt regnet es dann verbreitet mal. Und morgen Vormittag zieht dann dieser Regen durch Sachsen hindurch Richtung Osten weiter. Wahrscheinlich kriegt Ostsachsen aber gar nichts mehr ab, da ist der Regen dann so schwach geworden, dass da nichts mehr tröpfelt aus den dichten Wolken, die da noch unterwegs sind. Nachmittags lockert es von Westen her schon wieder auf und dann ist auch die Kaltfront schon wieder Geschichte, hat aber kühlere Luft reingelassen. Aus Nordwesten kommt Wind und der schafft dann nur noch 17 bis 21 Grad.
3: Soweit die Aussichten. Danke, Grit. Und nach 19 Uhr, nach den Nachrichten, hören Sie dann hier die aktuelle Ausgabe von Mitreden Deutschland diskutiert. Thema heute am Sonnabend, Tag der Deutschen Einheit. Aber noch immer gibt es große Unterschiede zwischen Ost und West. Was ist es aber, was uns zusammenhält? Diskutieren Sie gern mit. Rufen Sie an unter 08044 1777. MDR Aktuell verabschiedet sich damit für heute. Wir sind morgen ab kurz vor sechs dann wieder für Sie dort. Ich bin Jan Kröger. Ich danke Ihnen fürs Zuhören. Bleiben Sie gerne dran beim Mitreden. Und ansonsten oder in jedem Fall wünsche ich Ihnen noch einen schönen Abend. Tschüss.
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6: Um 19 Uhr mit Dorothea Echte. Drei Viertel der Bevölkerung in Deutschland halten die Maßnahmen der Bundesregierung gegen die hohen Energiepreise für unzureichend. Das zeigt der neue ARD-Deutschland-Trend. In der Umfrage geben 74% an, dass die schwarz-rote Koalition zu wenig gegen die Verteuerung tut. Beim neuen Tankrabatt ist das Meinungsbild gespalten. 47% halten ihn für richtig, 46% für falsch. Bundeskanzler Merz hat die Bedeutung der NATO für die internationale Stabilität hervorgehoben. Der CDU-Chef äußerte sich in Münster. Dort wurde heute der internationale Preis des Westfälischen Friedens an die NATO verliehen. Aus Münster Marco Poltronieri.
8: Merz griff in der Frage, ob der Friedenspreis an die NATO gerechtfertigt sei, Russland scharf an. Dort herrsche eine gewalttätige Haltung, die man seit fast 5 Jahren im Krieg gegen die Ukraine sehe. Die NATO dagegen garantiere Frieden. Das sahen Demonstranten vor dem historischen Rathaus anders. Bei der Begrüßung der Gäste beschimpften sie Merz und die NATO unter anderem als Kriegstreiber.
6: Der Bundeswehreinsatz im Irak ist beendet. Die letzten 28 Soldatinnen und Soldaten trafen heute auf dem Flugplatz Wunsdorf bei Hannover ein. Hauptstadtkorrespondent Oliver Neuroth.
10: 11 Jahre lang war die Bundeswehr im Irak im Einsatz, als Teil einer internationalen Mission. Die Aufgabe bestand vor allem darin, irakische Sicherheitskräfte im Kampf gegen die Terrorgruppe Islamischer Staat auszubilden. Deutschland hatte sich nicht am Kampfeinsatz gegen den IS beteiligt. Der Gedanke war, dass der Irak langfristig selbst in der Lage ist, den IS zu bekämpfen, für seine eigene Sicherheit zu sorgen, ohne auf ausländische Truppen angewiesen zu sein.
6: Die Europäische Union hat endgültig die rechtlichen Voraussetzungen für Abschiebezentren in Drittstaaten geschaffen. Die EU-Innenminister stimmten dem Gesetz bei einem Treffen in Luxemburg zu. In diesen sogenannten Return Hubs sollen ausreisepflichtige Personen unterkommen, die nicht in ihr Herkunftsland zurückkehren können. Laut Bundesinnenminister Dobrindt laufen dazu noch Verhandlungen mit mehreren Ländern. Das erste Dreiergespräch zwischen Linken, Grünen und SPD nach der Berliner Abgeordnetenhauswahl ist aus Sicht der Beteiligten konstruktiv verlaufen. Ergebnisse wurden nicht bekannt. Ein zentrales Thema war der Umgang mit Antisemitismus. Vertreter von Grünen und SPD hatten von der Linken verlangt, sich klarer von Judenhass in den eigenen Reihen zu distanzieren und das zur Bedingung für Sondierungsgespräche über eine Koalition gemacht. Soweit die Nachrichten. Das Wetter. In der Nacht zieht von West nach Ost ein Regengebiet durch, später im Westen wieder Auflockerungen, die Tiefstwerte 16 bis 7 Grad. Morgen dann in der Südosthälfte zunächst noch unbeständig, in den übrigen Landesteilen wechseln sich Sonne und Wolken ab. Die Höchstwerte liegen bei 17 Grad im Thüringer Wald und 23 Grad im Breisgau. Die Zeit 19.03 Uhr.
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11: Wunderschönen guten Abend, Deutschland. Sabine Dahl, mein Name. Herzlich willkommen zum Mitreden Deutschland diskutiert. Der ARD-Abendtalk von allen Infowellen kommt heute vom RBB 24 Inforadio, dem Nachrichtenradio des Rundfunk Berlin-Brandenburg. Und zwar eine Stunde früher als gewohnt, denn ab 20.45 Uhr übertragen wir das Fußballspiel Deutschland gegen Serbien. Aber bis dahin ist Ihre Meinung gefragt. Wir reden vor dem Tag der Deutschen Einheit, was hält uns zusammen. 08000 44 1777, 08000 44 1777. Das ist unsere Telefonnummer. Was hält uns zusammen? Was trennt uns? Fragen wir kurz vor dem Tag der Deutschen Einheit. Frage ich Sie, Sabine Dahl mein Name, frage ich euch und frage ich meine Gesprächspartner heute Abend. Nina Christine Müller ist hier bei mir im Studio, geboren in Thüringen. Sie ist Host, also Moderatorin des Podcast Ostwärts. Das ist mal kurz gefasst eine Gesprächsreihe über das Ossi-Sein. Zu viele Menschen verbinden mit Ostdeutschland, Dunkeldeutschland, AfD und Plattenbau. Und da will Frau Müller den Blick weiten. Schönen guten Abend, Frau Müller. Habe ich das richtig zusammengefasst?
9: Ja, auf jeden Fall. Ich freue mich sehr, da zu sein. Vielen Dank für die Einladung.
11: Und Magnus Brechtgen, geboren in Nordrhein-Westfalen, ist ebenfalls heute im Studio, allerdings im Studio in München. Herr Brechtgen ist Historiker, stellvertretender Direktor des Instituts für Zeitgeschichte München-Berlin. Er hat gerade ein viel beachtetes Interview in der Frankfurter Allgemeinen Zeitung gegeben. Der Titel: Viele Westdeutsche haben mittlerweile die Nase voll angesichts AfD, Ostalgie und den Klagen über das Zurückgesetzt fühlen. Schönen guten Abend, Herr Brechtgen. Können wir das erstmal so stehen lassen?
14: Schönen guten Abend. Ja, das ist eine prononcierte Zusammenfassung. Wir kommen sicher gleich noch in die Details. Ja, vielen Dank.
11: Das tun wir. Was hält uns zusammen? Was trennt uns? Diskutieren wir heute Abend hier bei Mitreden. Sie können gerne anrufen 08000 44 1777, 08000 44 1777. Auf mitreden.ard.de sehen Sie auch den Video-Livestream und Sie sehen uns auch auf unserem YouTube-Kanal. Das ist @ARD Mitreden, unser YouTube-Kanal @ARD Mitreden. Und da sind Sie auch live dabei, können uns sehen, können uns hören, können kommentieren. Ja, wie war das am 3. Oktober 1990? Es war wie Silvester, Feuerwerk. Die Glocken läuten, Deutschland war wieder vereinigt, 29 Jahre nach dem Mauerbau.
15: Jetzt sind wir in einer Situation, in der wieder zusammenwächst, was zusammengehört.
17: Sind wir uns der Verantwortung vor Gott und den Menschen bewusst. Wir wollen in einem vereinten Europa dem Frieden der Welt dienen.
11: Ja, so war das damals. Gerade eben haben wir den damaligen Bundespräsidenten gehört, Richard von Weizsäcker, und davor Altkanzler Willy Brandt. Herr Brechtgen, wie geht es Ihnen, wenn Sie das hören? Müssen Sie da ein bisschen Tränchen runterschlucken, so wie ich? Was bedeutet Ihnen der Tag der Deutschen Einheit?
14: Ich bin ja Historiker und man geht diese Dinge analytisch an. Ich denke vor allem daran, dass ich selber damals in Polen war auf einer Forschungsreise und das unter größten Schwierigkeiten am Radio mitverfolgt habe. Insofern kommen da so mehr persönliche Erinnerungen. Und als Historiker ist man auch gewohnt, diese Dinge mehr so analytisch zu betrachten. Insofern eine gewisse Emotionalität ist dabei, aber durchaus eingegrenzt durch das, was man beruflich so macht. Ja.
11: Und Frau Müller ist übrigens Jahrgang 1989 in Thüringen geboren. Wie geht es Ihnen, wenn Sie das hören?
9: Ich feiere den Tag der Deutschen Einheit sehr. Ich kriege immer noch Gänsehaut, wenn ich das höre, weil ich ja 89er Jahrgang bin und quasi in einem vereinten Deutschland groß geworden bin und das für mich selbstverständlich ist. Und ja, irgendwie bin ich ein Jahr älter als die Deutsche Einheit und bin quasi ja in der Bundesrepublik groß geworden. Ich sage immer westdeutsch sozialisiert, aber ostdeutsch geprägt. Und finde dieses Dazwischen einfach total spannend, einfach ja diese beiden Ausprägungen und Herkünfte quasi zu erleben und zu sehen, und feiere am Tag der Deutschen Einheit vor allem auch den Mut von 1989 und denke, wow, wie inspirierend und mutig diese Menschen damals waren. Das schwingt für mich schon auch immer mit, tatsächlich.
11: 08000 44 1777, 08000 44 1777. Sie sind herzlich eingeladen mit 1777. Sie sind herzlich eingeladen, mitzureden beim Mitreden. Wir reden jetzt zum Tag der Deutschen Einheit. Was hält uns zusammen? Was trennt uns? Willy Brandt hat ja damals unserem Reporter gesagt, es wächst zusammen, was zusammengehört. Herr Brechtgen, was ist zusammengewachsen? Was eint uns?
14: Ja, das ist natürlich die Frage nach der Nation und was die nationale Geschichte, nationale Kultur und vor allem die Sprache noch gemeinsam für Ost und West anbieten. Aber natürlich gibt es jenseits der Sprache auch sehr viele unterschiedliche Erfahrungsräume, insbesondere nach 1945. Und das sind beides Dinge, glaube ich, die man ansprechen muss. Zusammen gehört sicher, dass die kulturellen, literarischen, auch zum Teil musikalischen Hintergründe für viele Jahrhunderte in der deutschen deutschsprachigen Kultur verwurzelt sind, die aber eben nicht nur die jetzige Bundesrepublik in diesen Grenzen von heute betreffen, sondern eben alle mitteleuropäischen deutschsprachigen Gebiete. Dazu gehören dann auch Traditionen wie Philosophie und Musik und Ähnliches. Auf der anderen Seite haben wir nach 1945 tatsächlich zwei sehr unterschiedliche Wege des Umgangs mit der bisherigen Geschichte gehabt. Und das sind, glaube ich, Prägungen, die sich auch nach 1990 noch fortgesetzt haben und über die wir bis heute, glaube ich, sprechen müssen oder verstärkt sprechen müssen, weil das vielleicht in den vergangenen 36 Jahren nicht ganz so intensiv geschehen ist.
11: Wie interessant, weil ich habe ja gefragt, was eint uns? Und ich habe immerhin so kulturell, musikalisch, Philosophie, das habe ich bei Ihnen rausgehört. Was sagen Sie, Frau Müller, Host, also Moderatorin des Podcasts Ostwärts, was hält uns zusammen? Was eint uns?
9: Ich würde sagen,

0: dass es total interessant ist, über Fakten zu gehen und vielleicht auch um über diese übergreifenden Themen wie Geschichte, Kultur, vielleicht auch Religion und Sprache. Und im Biografischen und im Miteinander hält uns ja vor allem zusammen, dass wir miteinander reden, miteinander im Austausch sind, dass wir neugierig sind, dass wir nicht nur in unserem Bundesland bleiben, sondern auch woanders hinreisen, nach Norden, Süden, Westen, Osten natürlich. Und interessiert sind aneinander und im Austausch bleiben. Ich glaube, das ist für mich auch so ein Grundthema für die Einheit, dass es nicht ein Zustand ist, der vorbei ist und der nur politisch ist, sondern dass es eigentlich eine Aufgabe für uns alle ist, im Gespräch miteinander zu bleiben und im Austausch.
1: Wir haben ja eben diesen Ton gehört vom 3. Oktober 1990. Und so schön wie bei dieser Aufnahme hat die Nationalhymne gar nicht geklungen. Es gab schon in dieser Nacht Pfiffe gegen das wiedervereinigte Deutschland und gegen die Hymne. Frage ich den Historiker, Herr Brechtgen, ist es das immer gleiche Problem? Es fehlt uns sozusagen gesunder Nationalstolz als Kitt?
2: Ja, die Sache mit dem Nationalstolz oder die Frage nach dem Patriotismus ist natürlich insbesondere in Westdeutschland nach 1945 sehr belastet gewesen durch das Erbe des Nationalsozialismus, weil man in Westdeutschland sehr intensiv über die Frage auch des Missbrauchs des deutschen Nationalismus im Nationalsozialismus gesprochen und reflektiert hat. Und das hat dazu beigetragen, dass es ein distanziertes Verhältnis dazu gibt, Deutschlandfahnen zu benutzen oder die Nationalhymne mit Inbrunst so zu singen, wie man das vielleicht von anderen Ländern her kennt, die nicht diese schwierige deutsche Geschichte, also Schwierigkeiten mit dieser Geschichte haben, wie die Deutschen vor allem vor 1945. Ich würde aber gerne auch noch dazu sagen, was Frau Müller gesagt hat, mit Blick auf das Reisen. Das ist, glaube ich, auch ein wichtiger Unterschied. Das Reisen, wenn man vor 1989 in Westdeutschland aufgewachsen ist, bezog sich auch immer auf das Reisen nach Frankreich, nach Großbritannien, in die Vereinigten Staaten und viele andere Länder und nach 1990 auch in die osteuropäischen Staaten. Also ich habe sehr viel Zeit auch in Polen verbracht beispielsweise. Und der Kreis des Horizonts, den man da versucht hat abzuschreiten, war immer ein europäischer oder sogar, ich sag mal, ein transatlantischer. Und das ist, glaube ich, eine Prägung, die auch wichtig ist, wenn man so aus westdeutscher Perspektive blickt.
1: Ja, da gehe ich gerne später nochmal drauf ein, wenn wir dann eben auch bei dem Punkt sind, was trennt uns, weil zum Beispiel eben diese Westbindung ist ja etwas, womit offenkundig einige Ostdeutsche fremdeln. Aber ich will mal Daniel Nöschel dran nehmen, der ruft aus Hessen an und mehr als mitten in Deutschland kann man ja wohl nicht sein als in Hessen. Guten Abend, Herr Nöschel.
3: Ja, guten Abend. Danke, dass ich auch heute Abend dabei sein darf. Und zwar, ich möchte etwas ausholen. Und zwar, ich bin ja, wie ich schon mehrfach mitgeteilt habe, bei den Grünen auch aktiv. Und dort haben wir, das nennt sich Freundschaftskreisverbände, was man hier auch mit Städtepartnerschaften vergleichen kann. Und so helfen wir uns gegenseitig auch mit einem Freundschafts-KV in Zwickau. Und daraus sind sehr starke Freundschaften erwachsen und mein Vorschlag wäre, um das Verbindende viel stärker auszubringen, dass man könnte zum Beispiel Schulklassen, wenn die auf Klassenfahrten sind, könnte man zum Beispiel vorher ein Punkt könnte sein, auch ein Schultag mit einer Schulklasse aus Ostdeutschland, dass man dann dort mit einer Schulklasse aus Ostdeutschland dann halt sich verabredet und so einen Schultag gemeinsam durchlebt. Weil ich glaube, das würde auch sehr viele Gegensätzlichkeiten bei den Jugendlichen abbauen,
1: ja,
3: wenn Sie verstehen, was ich meine.
1: Ich verstehe das total. Könnte ja dann so eine Art verpflichtende Klassenreise, mindestens eine Klassenreise in der gesamten Schulkarriere muss nach Ostdeutschland bzw. nach Westdeutschland gehen. Könnte
3: ja
1: eine Idee sein. Und was ist Ihre Antwort auf meine Frage? Was hält uns zusammen?
3: Was uns zusammenhält, würde ich sagen, das Zwischenmenschliche. Also das habe ich auch in Ostdeutschland gemerkt, dass die Leute eher aus dem östlichen Deutschland viel stärker auch kurzfristig einspringen, wenn es um Hilfe geht, wie ich auch aus den Freundschaften kennengelernt habe.
1: Okay, das klingt schön. Ganz herzlichen Dank, dass Sie wieder mitgemacht haben, Herr Nöschel. Liebe Grüße nach Hessen. Das Zwischenmenschliche, Sprache, Religion, Reisen, Philosophie, Kultur. Mir fällt noch was ein. Und das geht, da geht die Frage wieder an Sie, Herr Brechtgen. Ein Spruch damals bei den Montagsdemonstrationen, also Montagsdemonstrationen, die ja dann zum Fall der Mauer geführt haben. Ein Spruch war, Sie wissen, was kommt, ne? Kommt die D-Mark, bleiben wir. Kommt sie nicht, gehen wir zu ihr. War die D-Mark unser Kitt?
2: Definitiv. Ich meine, das ist sozusagen die wirtschaftliche Situation der DDR. Am Ende der ersten 40 Jahre war desaströs und die Frage war, ob die Sowjetunion bereit ist, die DDR freizugeben aus der sowjetischen Hegemonie. Und wenn dann diese Freigabe erfolgt, also dass die Menschen reisen können und nicht mehr fürchten müssen, an der Grenze festgenommen oder sogar erschossen zu werden, dann war ganz klar, weil sie sich auf das Grundgesetz berufen können, wer aus der DDR frei ausreisen kann. Da waren Millionen auf gepackten Koffern, um in den Westen zu ziehen. Und deswegen war es natürlich ein massives politisches Interesse, das auch zu verhindern und zu versuchen, in den neuen Bundesländern dann etwas aufzubauen, dass die Menschen dort bleiben. Ja.
1: Zuerst kam die Währungsunion und dann kam ja erst die deutsche Einheit, ne?
2: Ja, und die Währungsunion ist ja unter großen politischen Vorzeichen entstanden. Also der Wechselkurs von 1:2. Karl Otto Pöhl als Bundesbankpräsident ist zurückgetreten, deshalb, weil er entschieden der Meinung war, dass das den wirtschaftlichen Realitäten in keiner Weise entspricht. Das Gleiche gilt für die Angleichung der Sozialversicherungssysteme, wo eben Menschen aus den neuen Bundesländern sozusagen in die neuen Sozialversicherungssysteme des Westens aufgenommen wurden. Und das ist natürlich etwas, was bis heute nachwirkt, auch mit Blick auf die Kosten, die dadurch entstanden sind. Ja.
1: Da passt, wollen Sie noch was ergänzen, Frau Müller?
0: Nur alles gut.
1: Da passt die Frage von Herrn Kiekhöfel, der geschrieben hat auf unserem YouTube-Kanal @ARD mitreden, da können Sie uns zugucken, beim Radio machen und eben auch kommentieren. Und Michael Kiekhöfel fragt Sie, lieber Herr Brechtgen, hatten die Ostdeutschen, aber die Frage geht auch genauso an Sie, liebe Frau Müller, hatten die Ostdeutschen falsche Erwartungen, weil Sie Westdeutschland mit Westdeutschland aus dem Fernsehen verwechselt haben?
2: Ich meine, die Erwartungen sind ja erstmal legitim, dass man hofft, wenn man in Zukunft in einem wirtschaftlich vereinigten, politisch-demokratisch-parlamentarischen Land lebt, reisen kann, dass vieles von dem, was man aus dem Westfernsehen und da überhaupt aus dem Westen, kennt, sich dann auch in der eigenen Lebenswirklichkeit niederschlägt. Dass das aber nicht von heute auf morgen geht und eigentlich mehr länger dauert als eine Generation und auch im Westen so lange gedauert hat, das muss man, glaube ich, immer wiederholen. Und auch, dass natürlich, ich sag mal, die Substanz, die vor allem in der wirtschaftlichen, in Fabriken und in der ganzen Infrastruktur in den neuen Bundesländern vorhanden war, sehr erneuerungsbedürftig war und dass das auch nicht von heute auf morgen geht, dass es sozusagen auch eine Banalität. Und insofern ist es eine Frage, glaube ich, wie groß die Erwartungshaltungen waren, wie schnell man eine Angleichung bekommt und was diese Angleichung dann im Alltag bedeutet. Das geht nicht über Nacht und das geht auch nicht in 2-3 Jahrzehnten, sondern das sind wirklich Generationenaufgaben.
1: Vielen Dank. Ich werde kurz einwerfen, was Mr. Pascal geschrieben hat, ebenfalls auf YouTube. Ich bin 27 und für mich sind wir vereint, aber meine Eltern, die in der DDR aufgewachsen sind, fühlen sich nicht so einig, auch durch die Treuhand. Da haben sie eine gewisse Abneigung. Das ist ja auch so eine Geschichte, die bis heute nachwirkt. Frau Müller vom Podcast Ostwärts.
0: Ja, ich würde gerne noch mal auf das eingehen, was Herr Brechtgen gesagt hat, weil ich das total spannend finde, was quasi die Erwartungshaltungen waren an die deutsche Einheit. Weil, glaube ich, auch die Erwartungshaltungen kommuniziert wurden mit blühenden Landschaften, wie Kohl das damals gesagt hat. Und auch in unserem Grundgesetz steht gleichwertige Lebensverhältnisse. Und ich glaube, dass das nicht eingelöst wurde und ein Lafontaine, der gesagt hat, es wird viel, viel länger dauern, wurde ja auch nicht gewählt, der damals genauso sich zur Wahl gestellt hat. Also
1: und ich finde das teuer.
0: Total, absolut. Also ich finde das interessant, weil ich mir da auch wünschen würde, den Leuten mehr zuzumuten und ehrlicher zu sein und zu sagen, es ist vielleicht schwierig und es ist komplex und die DDR war bankrott und marode und es war eine Riesentransformationszeit und vielleicht hätte da so wie heute auch einfach eine Ehrlichkeit und eine Direktheit auch geholfen. Das, genau das, was Herr Prechtgen gesagt hat, dass es halt natürlich nicht in 2-3 Jahren eine Angleichung geben kann. Und das

0: sehr bewegender Tag. Und zu dem Thema, was eben war, wieder so die Erwartungen waren, ob Erwartungen enttäuscht waren, muss einmal ganz klar sagen, nach meiner Erfahrung nochmal kurz vorweg, ich bin 51er DDR geboren, habe 8 Geschwister, alle katholisch. Von uns 8 waren 6 in der DDR inhaftiert. Ich bin dann freigekauft worden in den Westen 1975, aber das ist egal. Ich habe ja solche Leute wie Weizsäcker und alle anderen ja auch persönlich kennengelernt. Man muss ja einfach sagen, dass die deutsche Einheit von der Westseite aus mit viel gutem Willen, mit viel Geld, aber wenig Ortskenntnis gestaltet wurde.
1: Oh.
0: Natürlich ist man, ich meine das nicht negativ, im Westen ist man ja auch dem Bild aufgesessen, dass die DDR die 7. stärkste Wirtschaftsnation der Welt war. Und im Westen hat man nicht so viele Kenntnisse gehabt, die zu einer realen Beurteilung der Lage geführt haben können. Von daher ist es ja auch schwieriger geworden als gedacht. Und daraus sollte man aber keinen Vorwurf machen. Das war keine böse Absicht von der Westseite. Wenn ich Treuhand höre, dann will ich als ehemaliger Landrat noch zu DDR-Zeiten sagen, dass die Treuhandanstalt wurde von der Regierung Modrow gegründet und die ehemaligen Räte der Bezirke für Wirtschaft, SED, geführt, die haben neue Schilder bekommen, Treuhandanstalt. Da spielt also vieles miteinander zusammen. Und ich wohne jetzt ja seit vielen, vielen Jahren hier auf dem Dorf. Wir haben gerade letztens einen Geburtstag gehabt, wo auch natürlich, werde ich angesprochen, dann auch auf Politik. Und da habe ich gesagt, in unseren beiden Dörfern kennt hier jemand, dem es schlecht geht. Es kennt hier niemand, jemand, dem es schlecht geht. Und von daher selbstverständlich, wir haben ein gutes Leben mit allen Problemen. Alle Leute dürfen auch meckern, das ist auch in Ordnung so. Aber wir machen das auf einem hohen Niveau. Und immer nur die Fehler der Vergangenheit zu suchen, das halte ich nicht für richtig, sondern den Blick nach vorne zu richten, uns gegenseitig auch was zuzutrauen, auch ein wenig zu verzeihen, auch Fehler, das finde ich wichtig. Und nicht immer draufhalten auf das, wo es mal gerade nicht funktioniert.
1: Danke, Herr Dombrowski. Noch die Frage kurz an Sie. Was sagen Sie denn spontan? Was hält uns zusammen?
0: Es hält uns zusammen, dass im Grunde jeder weiß, dass wir ein Glück haben, in Deutschland leben zu dürfen. Ich bin gerade heute aus Syrien zurückgekommen, weil ich da ein bisschen helfe. Und dass viele wissen, spätestens dann, wenn sie irgendwo in den Urlaub fahren, was wir mit unserem Land für ein Glück haben. Und ich glaube, das möchte auch die meckern, möchte keiner wirklich vermissen. Und ich glaube, das ist etwas, was uns wirklich zusammenhält. Und wenn wir im Fußball mal wieder Weltmeister wären, dann sind wir alle glücklich.
1: Gut, dann telefonieren wir wieder, Herr Dombrowski. Ganz herzlichen Dank und super schön, dass Sie trotz Ihrer ganzen Arbeit und Verpflichtung Zeit hatten, hier anzurufen. Er hat die 08000441777 gewählt, die 08000441777. Mitreden, Deutschland diskutiert die deutsche Einheit. Was hält uns zusammen? Was trennt uns? Und der Herr Dombrowski aus Brandenburg hat ja eben, oder wir haben es vorher auch schon besprochen, eben auch hier mit meinen Gästen, mit Frau Müller, sie hostet den Podcast Ostwärts, und mit Herrn Brechtgen, Historiker aus München, haben wir besprochen, es gab halt auch unheimlich viele Missverständnisse. Missverständnisse Ost, Missverständnisse West. Hier fragt jemand auf YouTube, Ture Dürsen heißt der Mensch, welches Bild hatte man denn in Westdeutschland vom Osten, lieber Herr Brechtgen?
2: Ja, ich glaube, das kommt darauf an, ob man in Westdeutschland Verwandte hatte, mit denen man in Kontakt stand im Osten. Also ich habe einen Teil, meine erste Frau hatte ihre gesamte väterliche Familie mit einem Hintergrund in Ostdeutschland, in Thüringen. Und da gab es sehr, sehr viele Kontakte und deswegen auch sehr viel Austausch. Ich selber bin in einer Gegend groß geworden, unweit der innerdeutschen Grenze. Und da kannte man eigentlich die DDR vor allem aus diesem Zusammenhang und, ich sage jetzt ganz persönlich gesagt, es gab in meiner Gegend die Möglichkeit, das DDR-Fernsehen zu empfangen, und ich habe also Uferfilme, Willi Schwabes Rumpelkammer und solche Dinge geschaut. Ja, das ist so. Und auch, ehrlich gesagt, den Schwarzen Kanal von Karl Eduard von Schnitzler, der kam ja immer montagsabends oft nach diesen Uferfilmen. Und das war politisch sehr lehrreich, weil man direkt an der Art und Weise, wie diese Sendung lief, feststellen konnte, in welcher Art von Illusionismus und Selbstbetrug, im Klartext gesagt, die Ideologie der DDR sich präsentierte. Und das

0: war für jemanden, also für mich als heranwachsenden Schüler und Studenten sehr aufschlussreich und ernüchternd.
1: Und dann passiert nämlich das, was wir jetzt erleben in der Realität. Die Ostdeutschen fahren mit der Schwalbe rum, also mit diesem Simson-Motorrad, beschwören die Ostidentität. Sie verklären Russland und behaupten, in der Bundesrepublik gäbe es genauso wenig Meinungsfreiheit wie in der DDR. Warum, Frau Müller, warum?
2: Also es gibt ja nicht die Ostdeutschen, es gibt ja auch nicht die ostdeutsche Identität, das da bin ich immer ein großer Fan, da zu differenzieren und zu sagen, das ist ja alles viel komplexer, wenn man mal ein bisschen reinzoomt. Und ich würde die Frage anders stellen. Ich würde fragen, warum, was sind die Realitäten da vor Ort, dass Leute wieder vergangenheitsbezogen sind und eine Zeit verklären, die eine Diktatur war. Also ich finde, das ist sehr interessant. Woran, was sind die Faktoren drumherum, die das quasi überhaupt zulassen. Das macht mir ehrlich gesagt auch echt Kopfschmerzen, weil ich so sehe, das ist nämlich genau diese Abgrenzungsidentität, von der Sie auch gesprochen haben in der FAS, Herr Prechtgen, wo ich total zustimme und sage, das finde ich politisch auch wirklich schwierig und fragwürdig. Und das ist auch ein Grund, warum ich diesen Podcast mache, um zu zeigen, der Osten ist nicht nur das, der ist nicht nur junge Männer, die mit der Simson rumfahren und wütend sind und AfD wählen, sondern der Osten ist auch ein Gestaltungsraum und der Osten ist auch eine krasse Aufstiegsregion, wo total viel passiert ist in den letzten Jahrzehnten, sei das irgendwie wirtschaftlich, sei das eine Zivilgesellschaft, die aktiv ist. Und ich finde das total wichtig, genau diese Geschichten zu erzählen und merke auch an den Zusendungen meiner Sendung, wie viele Leute sich gesehen fühlen von diesen Mutmachergeschichten und den Leuchtturmprojekten und was da für ein Hunger nach diesen Geschichten ist.
1: Okay,
0: also das. Also ich kann das nur von meiner Seite unterstützen. Ich finde das absolut richtig und wichtig, was Frau Müller da sagt, weil es genau darum geht, dass diejenigen, die sich nicht in so einer Ostalgie-Fantasiewelt wiederfinden, gemeinsam, ob nun in Westdeutschland oder in den neuen Bundesländern zusammenfinden müssen und genau diesen Gestaltungsraum, der uns zur Verfügung steht in der Bundesrepublik, auch ausnutzen. Und das ist, glaube ich, tatsächlich das, was, wenn Sie das an Ihre Frage anschließen, was uns verbindet, eigentlich verbinden sollte, nämlich dieses gemeinsame nach vorne schauen in den Strukturen unseres politischen Systems, das unglaublich viele Chancen bietet, auch wirtschaftlich, gesellschaftlich und mit Blick darauf, wie wir die Herausforderungen meistern können. Das klingt jetzt ein bisschen floskelhaft, aber ich meine das wirklich ernst.
1: Ja. Nee, ich nehme das auch ernst und da möchte ich gerne, ich glaube so in einer Stunde ungefähr, möchte ich gerne darüber sprechen, dass diese ungeheure Vielfalt und diese doch vorhandene Unterschiedlichkeit und nicht nur Ost-West, sondern auch Nord-Süd und noch Stadt-Land und was nicht noch alles, das würde ich gerne ein bisschen später besprechen, was wir daraus machen können. Jetzt möchte ich Manfred Meyer dran nehmen, obwohl ich mir gar nicht sicher bin, ob das Manfred Meyer ist oder ob das Silke Schmidt ist, denn meine lieben Telefonagenten, die schreiben mir hier mal die Namen rein. Und wer ist nun dran? Hier ist Sabine Dahl von Mitreden, Deutschland diskutiert.
3: Hallo, grüß Sie, wir sind beide dran. Wir sind beide dran, das heißt mein Mann, Manfred Meyer, ein gebürtiger Bayer und ich, Silke Schmidt, eine gebürtige Görlitzerin. Also das heißt, es ist beides in einem.
1: Oho.
3: Also wir haben den Westdeutschen und wir haben die Ostdeutsche. Und deswegen können wir, glaube ich, ganz gut mitreden, weil wir tatsächlich beides erlebt haben. Also das heißt, ich bin im Osten groß geworden und mein Mann ist, wie gesagt, ein gebürtiger Bayer. Drum sind wir beide am Telefon.
1: Und stimmt das, was die Frau Müller gerade gesagt hat, Frau Schmidt, es gibt keine Ostidentität?
3: Nein. Also ich würde sagen, egal wie, wir sind, also ich bin 89 mit meinen Eltern umgesiedelt in den Westen und ich liebe sicherlich meine Heimat oder meinen Geburtsort, aber im Großen und Ganzen würde ich ganz klar sagen, es gibt kein Ost und West mehr.
4: Man muss sich das ja mal vorstellen, wir sind durch den Krieg, sind wir getrennt worden. Das heißt, irgendwann gab es den Osten und irgendwann gab es den Westen. Aber man muss sich grundsätzlich vorstellen, es ist und bleibt Deutschland.
3: Deutschland.
4: Und in der Entwicklung der Zeit, wie das jetzt die letzten 50 Jahre war, also vor der Wende, da muss man ganz klar sagen, hat sich dann die Entwicklung nach der Wende leider so dargestellt, dass der Westen sich über den Osten stellt.
3: Ja.
4: Der Osten hat man gedacht, okay, da gibt es jetzt wieder eine Möglichkeit, Geld zu verdienen. Da hat es geheißen, es gibt blühende Landschaften. Sieh, da drüben ist viel Infrastruktur entstanden, da hat man viel irgendwo gebaut, aber es sind keine Arbeitsplätze entstanden. Die jungen Menschen, die sind alle rüber in den Westen. Man hat im Prinzip hier Dinge vorgekaukelt, die nicht gestimmt haben. Das heißt, der Westen hat hier versucht, Geld zu machen. Das ist die Realität und der Westen fühlt sich heute noch, tragischerweise, dem Osten überlegen. Er ist hochnäsig, er ist arrogant. Er würde heute im Prinzip sagen, ich bin besser als der Ostdeutsche. Solange dieses Gefühl besteht, wird diese Einheit nicht entstehen.
1: Aha. Sagen Sie, wo lebt dieses Power-Couple Meier-Schmidt? Leben Sie im Osten oder im Westen? Nein, ich weiß, es gibt gar nicht. Wo leben Sie?
3: Wir leben im Westen. Also das heißt, es ist tatsächlich so, wir leben im Westen. Mein Mann liebt den Osten. Und ich mag den Osten auch noch, aber wir leben ganz zufrieden im Westen. Genau.
1: Und warum tun Sie das, Herr Meier, wenn Sie eigentlich gar nicht mehr so happy sind und die Westdeutschen so überheblich finden?
3: Sie glauben es gar nicht, wie oft wir schon drüber nachgedacht haben, dass wir mal die Mecklenburgische Seenplatte ziehen wollen, weil wir uns dort wohler fühlen, weil die Menschen an sich menschlicher und da ist ein Zusammenhalt da. Das heißt, die Menschen dort... Das, was wir hier in Bayern erleben, wir lieben und wir wohnen wirklich gern hier. Aber wenn wir im Osten Urlaub machen, dann ist es tatsächlich so, dass wir das Gefühl haben, das sind Menschen, die noch wirklich Menschen und Gefühl haben. Ja, das ist ein Miteinander, bei was uns, wir im Westen verloren haben.
4: Bei uns im Westen, sind wir mal ganz ehrlich, da können wir jetzt alle viel diskutieren, wie freundlich und nett wir alle miteinander an Weihnachten, an Ostern oder sonst was sind und dass wir alle in die Kirche gehen, so anständig, ja? Sieh, es geht um Kohle. Geht hier ganz knallhart. Und das ist jetzt was, wo wir, der Westen sich eigentlich, wenn ihr heute sagt, ja, wir haben den Soli bezahlt, wir haben die Wiedervereinigung bezahlt, wir haben da Geld ausgegeben. Sieh, das muss menschlich zusammenwachsen.
1: Ja.
4: Der Westen, und der muss im Prinzip für sich erkennen. Sieh, wir haben viele Freunde, Bekannte, die sagen, sie würden im Osten keinen Urlaub machen. Die fahren lieber an die Nordsee oder sonst wohin, ja, aber nicht in den Osten. Aha. Das ist die Realität aus dem Westen.
1: Ja, das immer noch. Aber dann haben wir ja ein ganz wunderbares Beispiel gehabt, wie Osten und Westen zusammengewachsen ist, nämlich mit diesem Paar Meier-Schmidt aus Görlitz, beziehungsweise aus, wenn ich, das war, also sie leben in Bayern, aber er klang schwäbisch, oder? Nee, sind jetzt schon weg. Hochinteressant, ich bin gleich wieder bei Ihnen, Herr Brechtgen, oder es war jetzt gar keine Meldung, Sie haben einfach
0: nein,
1: nur lachen.
0: Nein, mir ist nur der Dialekt auch aufgefallen, Entschuldigung.
1: Ja. Und dann würde ich, nein, ich bitte Sie, dann würde ich nämlich noch mal eben geschwind die Agnes Müller aus Bremen noch hinten ran klemmen an unsere Telefonleitung 08044-1777. Sie sind beim Mitreden. Wunderschönen guten Abend, Frau Müller.
5: Guten Abend.
1: Was hält uns zusammen? Was trennt uns?
5: Ich sehe das im Moment sehr kritisch. Ich habe das Gefühl, uns hält leider nicht mehr so viel zusammen und habe da ganz private, persönliche Erfahrungen, weil ich auch ein Ost-West-Paar bin. Also mein Partner kommt auch aus der Gegend von Görlitz tatsächlich und ich bin geborene Norddeutsche und ich erlebe, dass er die AfD wählt, ich erlebe, dass viele seiner Freunde die AfD wählen. Ich erlebe, dass mein Stiefsohn die AfD wählt und das belastet mich ungemein und ich habe das Gefühl, möglicherweise muss ich mich irgendwann entscheiden, verliere ich meine eigenen Überzeugungen oder verliere ich diese Partnerschaft? Und das finde ich gerade sehr belastend und sehr traurig.
1: Haben Sie?
5: Und übrigens kenne ich nicht nur Wessis, die sich weigern, in den Osten zu reisen. Das stimmt, das kann ich bestätigen. Ich habe mich sehr gefreut, als meine Nichte und mein Neffe im letzten Sommer mal entschieden haben, so, wir klappern jetzt mal die ostdeutsche Provinz ab. Wir wollen nicht nur Dresden kennenlernen, sondern einfach mal so die, Kleinstädte, das fand ich super, aber ich kenne umgekehrt auch ganz viele Ostdeutsche, gute Freunde meines Partners, die sich weigern, in den Westen zu reisen, die nur noch den Urlaub verbringen in Mecklenburg, Vorpommern, die nichts mit dem Westen zu tun haben wollen.
1: Und war das schon immer so oder ist das erst jetzt eine Entwicklung der letzten Jahre?
5: Also in meiner Erfahrung nach ist es eine Entwicklung der letzten Jahre und das finde ich ganz, ganz traurig.
1: Und was Sie gerade angesprochen haben mit der Zustimmung zur AfD, ist das ein echt ein Ostding? Also sind die Menschen, von denen Sie gesprochen haben, alle mit ostdeutscher Biografie?
5: Das alles, die haben alle eine ostdeutsche Biografie.
1: Okay. Ja. Dankeschön. Also danke, dass Sie angerufen haben, Frau Müller, und danke auch für Ihre Offenheit. Da sind wir bei dem Thema. Ja, im Westen wird auch die AfD gewählt, aber Frau Müller, Host, also Moderatorin des Podcasts Ostwärts, aber bisher ist die AfD in Westdeutschland noch nicht in die Nähe eines Ministerpräsidentenposten gelangt, wie es jetzt in Sachsen-Anhalt möglicherweise passiert. Warum?
2: Ich bin natürlich keine Politikwissenschaftlerin, die Ihnen jetzt eine politische Analyse dazu geben kann. Und das fände ich auch vermessen. Ich sehe, dass die Zustimmungswerte zur AfD überall wachsen, unfassbar. Und nicht nur im Osten des Landes, sondern auch im Westen und Süden des Landes. Interessanterweise in Schleswig-Holstein nicht so stark. Das finde ich irgendwie auch einen interessanten Aspekt.
1: Das ist mir auch
2: Aspekt,
1: aufgefallen,
2: total.
1: Ja.
2: Mhm. Obwohl es in Mecklenburg-Vorpommern, wir haben ja auch gerade gesehen, da gibt es ja auch erhöhte Zustimmungswerte. Also es ist kein Ostphänomen und das finde ich total wichtig, dass wir das nicht zu so einer Identitäts-Herkunftsdebatte machen lassen. Ich glaube, ich finde es interessant zu fragen, was sind das für Faktoren, die zu diesem politischen Wahlverhalten kommen und sind die explizit ostdeutsch?
1: Dann wollen wir diese Frage doch mal weitergeben an den Historiker Magnus Brechtgen.
0: Ja, ich glaube, dass da fühle ich mich dann doch aufgerufen, das so ein bisschen auch wissenschaftlich aus der Perspektive, die mich seit vielen Jahrzehnten umtreibt, zu beschreiben. Und es ist tatsächlich so, dass vor 1945 natürlich diese Länder, über die wir jetzt sprechen, oder das Territorium, über die wir sprechen, eine gemeinsame Kultur und Geschichte hatten. Vor 1945 der Nationalsozialismus, davor die Weimarer Republik und davor vor allem monarchische, obrigkeitsstaatliche Strukturen, Preußen, aber auch viele, viele andere monarchische Länder. Das heißt, es gab eine ganz starke autoritäre Tradition, die bis 1945 sich in Gesamtdeutschland stark manifestiert hat. In Westdeutschland hat das nach 1945 einen Bruch erlebt, durch die westlichen Besatzungsmächte, durch die Bundesrepublik und auch ganz entschieden durch die Aufarbeitung des Nationalsozialismus. Das war eine sehr, sehr schwierige Phase in Westdeutschland und mit großen inneren Konflikten und über viele Jahrzehnte, auch über Generationen hinweg, sehr konfliktreich. Und das hat aber dazu geführt, dass man in Westdeutschland eine sehr viel selbstkritischere Sicht auf die eigene Gesamtgeschichte hat und auch auf die Frage, wie man sich in Krisenverhältnissen, in Krisensituationen, in politischen, wirtschaftlichen Krisensituationen politisch verhält. Dass es da sozusagen ein, würde ich sagen, nüchterneres Verhältnis dazu gibt, dass man mit diesen Dingen aktiver umgeht und auch initiativer umgeht. Und diese Aufarbeitung des Nationalsozialismus hat es in den neuen Bundesländern nicht gegeben, weil die DDR von Anfang an gesagt hat, wir sind ein komplett neuer Staat, wir haben mit dem Nationalsozialismus nichts zu tun, wir schaffen den Sozialismus und dann irgendwann auch den Kommunismus und wir müssen uns mit dieser schwierigen Erbschaft der deutschen Geschichte des Obrigkeitsstaates und des Autoritären nicht auseinandersetzen. Und man hat stattdessen an die Stelle einen eigenen autoritären, obrigkeitsstaatlichen SED-Staat gesetzt. Und das ist dann sozusagen die Situation, die 1990 zusammentrifft. Und das ist jetzt in wenigen Sätzen zusammengefasst im Grunde dann auch das, was wir dann in den nächsten 35 Jahren erleben. Sobald es Krisen, Situationen gibt, wirtschaftlich, politisch, reagieren eben diese beiden Regionen in unterschiedlicher Weise. Die einen stärker in der Art und Weise, wie man das in Westdeutschland gelernt hat, also individualistisch, auch im gewissen Sinne nicht nach oben schauend, nicht auf den Staat schauend und in den neuen Bundesländern in dieser Tradition stärker auf Lösungen durch den Staat und eine Anbindung an diese langfristigen autoritären Traditionen. Also so würde ich im Groben die Unterschiede in den Reaktionsmustern erklären. Und dann auch, das sollte man noch sagen, natürlich gab es und gibt es in Westdeutschland immer auch extremistische Bewegungen, also auf der rechten Seite immer so um die 15%, Sozialistische Reichspartei, NPD, Deutsche Volksunion, Republikaner und so weiter, auf der Linken auch bis hin zum RAF-Terrorismus. Aber das waren immer obwohl das von den Kopfzahlen, von den Millionen Stimmen mehr sind, sind das immer nur prozentual zwischen maximal 20%. Und das ist auch das, was sich jetzt im Moment in der Wählerschaft der AfD wiederfindet, vielleicht ein bisschen mehr.
1: Und ja, da würde ich, genau, das kann, ja, nee, bitte. Da können wir auch gleich nochmal weitergehen. Mhm. Aber wie diskutieren Sie das, liebe Frau Müller, in Ihren Podcasts? Weil das klingt für mich jetzt so ein bisschen wie, naja, der Ostdeutsche, der ist halt in Teilen irgendwie undemokratisch.
2: Also ich finde, das ist eine explizite Erklärung, die total oft kommt, dass es einfach aufgrund der historischen Begebenheiten ist, eine fehlende Aufklärung des Nationalsozialismus. Fair enough, das ist natürlich total richtig. Sich explizit als antifaschistischen Staat zu bezeichnen, macht ihn nicht antifaschistisch. Das ist total richtig. Ich finde, dass dem trotzdem gegenübersteht, dass die Zustimmung zur AfD ja auch im Westen und Süden des Landes steigt. Also denke ich, und das merke ich auch in den Gesprächen, die ich führe, dass der Osten ein Seismograf ist und dass der Osten in vielen Regionen, die einfach strukturell schwächer sind, infrastrukturell anders sind, wirtschaftlich anders aufgebaut sind, uns zeigen, wie vielleicht auch der Westen und Süden des Landes in 20 Jahren wählen könnte. Zumal, wenn wir noch mal so ein bisschen rauszoomen und jetzt nicht nur Deutschland uns angucken, sondern Europa, sehen wir, dass rechtsextreme Parteien, rechtspopulistische Parteien in Europa und diese Zersplitterung der Parteien, dass es nicht mehr diese großen Volksparteien gibt, das ist ja ein europäisches Phänomen. Und da finde ich interessant, gar nicht zu sagen, das liegt an den Ostdeutschen, das liegt an der ostdeutschen Sozialisierung und an der Prägung, sondern vielleicht liegt es auch an den soziokulturellen, wirtschaftlichen Bedingungen, die vor Ort sind. Und vielleicht ist nichts nur schwarz-weiß und wie so vieles sind es die Zwischentöne, die irgendwie alle zusammenkommen.
1: Ja, naja, und dann, also da gibt es unendlich viele Punkte, die wir nennen können, eben auch die nicht so starke Parteienbindung, wie sie eben auch in Westdeutschland ist.
2: Total.
1: Ich habe hier eine Mail von Annette Brasch aus Wunsdorf in Niedersachsen. Das hat heutzutage nichts mehr mit Ost und West zu tun, sagt sie. Deutschland fällt insgesamt auseinander. Auch im Westen wählen immer mehr Menschen die AfD, weil die Sozialsysteme, schreibt sie, alle pleite sind, weil Deutschland verteidigungsunfähig ist, weil die Infrastruktur verkommen ist, das sagt die Frau Brasch aus Wunsdorf. Und ich bin mal gespannt, ich nehme mal den Christian Plaas dazu, der ruft aus Kiel an. Wunderschönen,
6: ja,
1: guten
6: das
1: Abend.
6: Ist so. Da haben Sie völlig recht, denn ich höre auch diese Sendung wieder mit Vergnügen. Die findet ja schon sehr lange statt, immer zum Tag der Deutschen Einheit. Und so langsam kristallisiert sich auch für mich raus, was eigentlich der Punkt ist. Es ist auch in dieser Sendung wieder das Richten des einen über den anderen. Und ich glaube, das müssen wir endlich einstellen. Wir müssen wirklich wieder eine Einheit werden und nicht von Westen nach Osten immer richten und beurteilen und qualifizieren. Also ich habe vom Osten, von den Leuten, die ich kennengelernt habe in meiner beruflichen Laufbahn, sehr viel gelernt an, ja, ich sag, Hands-on-Mentalität, an gesunden Menschenverstand, an einfach einem hohen Grad an MINT-Kenntnissen aus dem gesamten naturwissenschaftlichen Bereich, technischen Bereich, hervorragende Leute, die ich als Kollegen zugeteilt bekam, von denen ich viel gelernt habe. Ich will jetzt nicht sagen, dass der Geburtsort meiner Mutter, also als Magdeburg oder Haldensleben, hat nicht so sehr viel Einfluss gehabt. Aber ich finde einfach, das, was die Leute, die ich kennengelernt habe aus der ehemaligen DDR, das sind prima Kerle, die Frauen sowieso. Und
1: also
6: da
1: das
6: kann
1: heißt,
6: ich viel von lernen. Da, ja, habe ich viele Kontakte hin.
1: Wenn ich da mal einhaken darf, Herr Plaas, also es ist Ihnen ein ganz klein wenig in die Wiege gelegt durch Ihre Mama. Und was Sie beschreiben, diese wirklich netten Kontakte zu den ostdeutschen Kollegen, macht Sie das nachdenklich, wenn Sie dann eben Wahlergebnisse sehen in Ostdeutschland, dass dass in Ostdeutschland die Zustimmung zu extremen Parteien so groß ist?
6: Also ich sage zunächst mal als ganz klarer Fundamentaldemokrat, das sind Wahlen. Das und deren Ergebnis, egal wie es ist, hat man, egal wo auf der Welt, zu respektieren. Wir in Westdeutschland sind nicht die Richter. Wenn die Leute wählen, dann ist das ihre Meinung. Wir müssen lernen, auch Meinung, auch andere Meinungen zu respektieren. Denn sollen sie zeigen, was sie gewählt haben, dass das besser ist.
1: Okay.
6: Mir ist das völlig, als, wie gesagt, Demokrat, ja, gelernter Demokrat, um zu sagen,
1: Nee, Sie haben es ja.
6: Mir ist das wichtig.
1: Ja, Sie haben ja gesagt, fundamental. Demokrat Christian Plaas aus Kiel und Matthias Popowski aus Berlin ist auch schon so lange dran. Schönen guten Abend, Herr Popowski. Hier ist Mitreden Deutschland diskutiert und Sie stehen irgendwo oben auf dem Brocken.
7: Nee, nicht ganz. Guten Abend. Ich bin auf der Fahrt von Potsdam nach Hamburg.
1: Okay.
7: Ich lebe in Berlin seit etwa 35 Jahren. Bin in meinem beruflichen Umfeld viel mit ostdeutschen Kolleginnen und Kollegen tätig und mein privates Umfeld ist ost- wie westdeutsch geprägt. Also ich glaube, beide Seiten so ein bisschen zu kennen und was mich beschäftigt, schließt ein bisschen an, was der Kollege eben sagte aus Kiel, ist das Gefühl, dass die Menschen, die aus Ostdeutschland anklagen, dass die Lebensverhältnisse sehr ungerecht seien und so weiter, dass die selten vielleicht an schwierigen westdeutschen Standorten waren, die vielleicht noch nie in Gelsenkirchen, Duisburg oder Bremerhaven waren und gesehen haben, dass dort die Arbeitslosigkeit, Einkommenssituation ausgesprochen schwierig ist. Und da aus diesem Urteil heraus meines Erachtens sehr vorstellurteilen und andersrum genauso, was auch schon angesprochen wurde von einigen Gesprächspartnern, sehr viele Westdeutsche doch etwas hochnäsig auf den Osten schauen und selten dort waren. Das heißt, eigentlich braucht es mehr Austausch, mehr Begegnung, mehr Treffen und sich wirklich aufeinander einlassen.
1: Ja, müssen sich viel besser kennenlernen, fasse ich das zusammen. Was sagen Sie denn ganz spontan, Herr Popowski? Was hält uns zusammen in Deutschland?
7: Das wurde ganz zu Beginn schon angesprochen. Ich glaube, dass sowas wie Kultur, Musik, Religion vielleicht nicht so sehr, Literatur, dass das Themen sind, die tiefer liegen und vielleicht in der Tat in den vergangenen Jahren noch nicht so stark betrachtet wurden als Gemeinsamkeit beider deutschen Teile.
1: Super. Ganz herzlichen Dank. Bitte, lieber Herr Popowski, fahren Sie vorsichtig und herzlichen Dank, dass Sie angerufen haben. Wir müssen uns besser kennenlernen. Hafiz Mahaji schreibt auf YouTube, wir haben ja auch diesen tollen YouTube-Kanal @ARD-Mitreden, können Sie uns zugucken beim Radio machen und können kommentieren. Und Hafiz schreibt, ich denke, die junge Generation kennt überhaupt keinen Unterschied mehr zwischen Ost und West. Die können da nicht viel mit anfangen. Und Christian Schnellen ist genau in der gleichen Richtung unterwegs, wie jetzt eben schon unsere beiden Anrufer. Christian Schnellen schreibt, ich hatte oft den Eindruck, dass viele Ostdeutsche das Gefühl hatten, dass ihre persönliche Lebensgeschichte vom Westen schlecht geredet wurde. Ist das so, Herr Brechtgen, Historiker aus München? Ist das immer noch westdeutsche Überheblichkeit, die zwischen uns steht?
0: Ich bin selber Westdeutscher. Ich kann jetzt nicht für die Wahrnehmung von ostdeutschen Bürgerinnen oder Freundinnen und Freunden sprechen. Ich kann nur sagen, dass ich mir sehr gut vorstellen kann, das weiß man ja auch empirisch, dass nach 1990, Stichwort Treuhand und Ähnliches, natürlich sehr viele Dinge emotional schiefgelaufen sind, dahingehend, dass viele, die im Westen Geschäfte gemacht haben, dann im Osten leichte Beute gemacht haben. Das ist aber jetzt nicht, die Grundströmung dessen eines westostdeutschen Verhältnisses, sondern ich würde dazu sagen, dass es natürlich eine gewisse Zeit braucht, bis man sich an eine marktwirtschaftliche, kapitalistische Gesellschaft gewöhnt und dann auch feststellt, dass jemand, der einem ein gebrauchtes Auto verkaufen will, nicht immer unbedingt oder eine Versicherung nicht immer das Wohl dessen, der das kaufen soll, im Sinne hat. Das sind, glaube ich, Lernprozesse, die aber alle durchlaufen. Ich würde gerne noch etwas sagen, was eben zum Thema Demokratie gesagt wurde. Das halte ich für einen zentral wichtigen Aspekt, dass man Demokratie auch aktiv verteidigen muss. Es geht nicht an, und das finde ich jetzt wirklich eine sehr ernste Lehre aus der Geschichte, dass man antidemokratischen Parteien, die einen demokratischen Systemwechsel anstreben und die nicht für die Werte des Grundgesetzes und für Menschenrechte und Menschenwürde und Meinungsfreiheit und ähnliche Dinge eintreten und das auch bewusst in ihrem Programm so sagen, dass man denen durch Wahlen oder was auch immer Tür und Tor öffnet, um diese Art von Politik, die uns bislang Wohlstand und Sicherheit und Meinungsfreiheit, Sicherheit geschaffen hat, abzuschaffen. Und das ist tatsächlich etwas, warum man sich die Wahlergebnisse und die politischen Programme dann anschauen muss, wenn diese Parteien in die Nähe von politischer Macht kommen. Und das gilt sowohl außenpolitisch, Stichwort Verhältnis zu Russland und Verhältnis zur NATO, als auch innenpolitisch, Stichwort Geltungsbereich des Grundgesetzes, Geltungsbereich der Grundrechte und Ähnliches. Und das, also wir brauchen eine wehrhafte Demokratie und nicht nur eine Demokratie, die sich einfach preisgibt, nur weil es plötzlich solche Parteien gibt, die Mehrheiten zum Abschaffen der Demokratie meinen, haben zu können.
1: Ja, nun haben wir ja jetzt gerade keine Psychologin, keinen Psychologen zur Hand, obwohl vielleicht ruft ja auch gleich noch jemand an. Aber wir haben ja die Wahl in Sachsen-Anhalt gerade gehabt und da gab es Nachwahlbefragungen. Und da sagen 70% der AfD-Wähler, in Deutschland lässt es sich sehr gut leben. Und dann wählen sie die AfD, so wie Sie es gerade gesagt haben, oder das BSW, Parteien, die die Westbindung unseres Landes, die Marktwirtschaft, die Rechtsstaatlichkeit, die Freiheitswerte infrage stellen. Frau Müller, warum?
2: Warum Personen die AfD wählen? Also ich kann
1: nicht. Nee, also dass sie etwas, sie finden Deutschland super. Ja. Und wählen aber eine Partei oder Parteien, die in ihrem Programm, so wie es eben Herr Brechtgen aufgefächert hat, die in ihrem Programm sehr viele Punkte haben, die Deutschland, so wie es jetzt ist, zum Teil abschaffen.
2: Ja, ist eine Vollkatastrophe. Was ich auch interessant finde in Sachsen-Anhalt, ist, dass die Wahlentscheidung bei vielen total spontan war. Also ich finde, das ist ja auch total interessant, dass dann die Bindung zur AfD als Partei sowie zu allen anderen Parteien, wir hatten es vorhin auch schon, dass die Parteibindung sehr, sehr niedrig ist im Osten des Landes, dass es auch in Berlin, bei den Berlin-Wahlen sehr spontane Entscheidungen gab, wen man wählt. Also dass es anscheinend eine total krasse Verunsicherung gibt und auch so eine demokratische Kohäsion, was so das Vertrauen auch angeht zu den Parteien. Ich glaube, die Frage ist immer, wählen Menschen die AfD oder wollen sie nicht die anderen Parteien wählen? Also das finde ich auch wieder total interessant, sich das anzugucken.
1: Also Denkzettel.
2: Ja, und das ist aber total problematisch, weil man sich nicht dessen bewusst ist, was in dem Parteiprogramm steht und was es auch für eine Bedeutung hat. Und ich bin auch nicht d'accord mit dem Herrn Plaas aus Kiel, der meinte, für ihn ist es Demokratie. Also ich freue mich natürlich über die hohe Wahlbeteiligung. Das ist ja großartig, dass so viele Leute wählen gehen. Das ist ja super. Wir haben die Wahl im wahrsten Sinne des Wortes. Aber es macht mir auch total die Sorge und auch in den Gesprächen mit Personen vor Ort, die in Sachsen-Anhalt dabei sind, am Start sind, da leben, die merken jetzt auch gerade, dass viele Leute den Standort verlassen. Viele super qualifizierte, gut ausgebildete junge Menschen, die sagen, ey, ich will nicht in einem Bundesland leben, wo die Mehrheit, also nicht die Mehrheit, aber die knappe Mehrheit, knapp 50% die AfD wählt. Und ich glaube, dass da einfach nochmal ein krasser Umbruch passieren wird von auch wieder eine Bewegung, dass viele Leute rausziehen werden aus dem Land. Und das sehen wir erst in 5 bis 10 Jahren, was das wiederum bedeutet für ein Bundesland, was sowieso schon voll den Fachkräftemangel hat und auch, okay. Schwierigkeiten in diesen Beziehungen.
1: Ich will mal noch, wir sind demnächst bei den Nachrichten, aber ich will mal noch Leitung 3 dran nehmen. Das ist Ursula Meier aus Thüringen. Wunderschönen guten Abend. Sie haben die 08000441777 gewählt und Sie sind beim Mitreden.
8: Ja, gut, danke. Also ich wollte auch gerne was dazu sagen, was uns eint und was uns trennt. Also einen tut uns natürlich unsere Geschichte, die Sprache, das gegenseitige Verstehen, der Erziehung, die Kunst, die Vergangenheit, das ist ja was unheimlich prägt. Das wird ja von Generation zu Generation weitergegeben und so sind wir einfach erzogen worden, dass wir eben uns da auch verstehen. Ich habe selber einen Schwiegersohn, bin ja selber aus Thüringen, der Schwiegersohn ist aus Baden-Württemberg und wir verstehen uns bestens. Ganz liebe Leute alles und ich kann überhaupt nichts Negatives über Westdeutsche sagen.
1: Sagen Sie, Frau Meier, glauben Sie, es gibt so eine Ostidentität oder fühlen Sie das nicht?
8: So, und die Ostidentität sehe ich so. Ich sehe das so, dass die Frage für viele Ostdeutsche tatsächlich ist, wollen wir die Aufrüstung, wollen wir die Kriegsvorbereitung, wollen wir das unterstützen? Das ist in meinem Umfeld tatsächlich das Hauptthema. Wir sollen lieber in Soziales investieren als in Rüstungsindustrie. Und wenn wir sagen, wir müssen uns unbedingt verteidigen und so, warum geht denn alles nicht mit Freundschaft und mit Diplomatie. Wir können doch nicht sagen, wenn jetzt zum Beispiel unser Außenminister sagt, wir werden auch in Zukunft, sagen wir mal, mit Russland feindselig sein. Ganz egal, wie der Krieg endet oder so ungefähr. Ich weiß nicht mehr, wie es ausgeht.
1: Ja, ja, da will ich mal einhaken, Frau Meyer, weil Sie den, weil genau unser Außenminister hat es ja gerade versucht, mit dem russischen Außenminister zu sprechen. Und der sagte, das war der russische Außenminister, sagte, hat nicht viel gebracht, da hätten wir auch telefonieren können. Also,
8: ja, und das ist genau das, was die Ostdeutschen wahrscheinlich anders sehen als die Westdeutschen. Die Ostdeutschen sagen, da wird von unserer Seite nicht genug Kompromissbereitschaft gezeigt. Mhm. Da müsste doch, das verlangt man einfach von Politikern, dass sie in der Lage sind, irgendwas gewaltfrei zu lösen. Okay. Natürlich kann man jetzt nicht sagen, aber ich glaube nicht oder wir glauben nicht, dass es nicht doch mit Russland die Möglichkeit gäbe, das auf diplomatischen Wege zu lösen.
1: Na,
8: Das ist nämlich so. Wir haben, vor kurzem gerade mal wieder gesehen, also die Lebensmittelkarten wurden zum Beispiel im Westen 1950 abgeschafft. Na,
1: warten Sie mal, dann will ich mal hier unterbrechen, Frau Meyer, weil das, was Sie eben angesprochen haben, will ich mal direkt an unseren Historiker weitergeben. Herr Brechkin, Sie haben es gehört, Russland scheint dann wirklich ein Thema zu sein, was Ost und West trennt.
0: Ja, absolut. Und das ist tatsächlich in vielerlei Hinsicht ein ganz zentrales Merkmal, weil das auch etwas damit zu tun hat, wie weit man sich über Außenpolitik und internationale Beziehungen auch in meinem Fach in den vergangenen Jahrzehnten informiert hat. Und es ist tatsächlich so, dass natürlich, wenn es die NATO und die westdeutsche Rüstung bis 1989 nicht gegeben hätte, es im Rüstungswettbewerb mit der Sowjetunion so wäre, dass die Sowjetunion bis heute existieren würde. Das könnte sie auch so, wenn man das in Moskau so gewollt hätte, denn militärisch war die Sowjetunion aufgrund der Tatsache, dass sie eine Atommacht war, immer überlebensfähig, nur eben wirtschaftlich nicht. Und das hat eben in einem kurzen Zeitfenster dazu geführt, dass die Sowjetunion ihre Hegemonie aufgegeben hat. Das hat es in der Weltgeschichte vorher noch nicht gegeben. Ich würde aber noch was anderes dazu sagen. Also bitte schauen Sie sich an, wer in der Ukraine Krieg führt. Wladimir Putin könnte diesen Krieg morgen beenden, indem er einfach stoppt. Russland hat 17 Millionen Quadratkilometer, 140 Millionen Menschen. Und Wladimir Putin hätte enorm Platz, um viele Dinge für sein Land zu tun. Er hatte 600 Milliarden Dollar angesammelt aus Öl und sonstigen Rohstoffeinnahmen, die er im Lande hätte investieren können 2022. Stattdessen hat er sein Nachbarland überfallen. Ja. Und es ist zwingend notwendig, dass wir uns mit dieser Art von Politik so auseinandersetzen, wie das von der Gegenseite gewollt wird. Herr Putin möchte keinen Frieden. Ja. Er wartet darauf, dass wir innerlich zerfallen, ja, und das weitergeht. Entschuldigung.
1: Nee, ja, bitte. Ich bitte Sie, ich muss Sie jetzt ein bisschen stoppen, und die Frau Müller kommt dann nämlich gleich nach den Nachrichten dran, noch auch zu diesem Thema, warum ist die Sicht auf Russland und den russischen Angriffskrieg in der Ukraine so unterschiedlich, Ost und West. Das machen wir gleich nach den Nachrichten, jetzt um 20 Uhr, und dann geht's weiter mit Mitreden, Deutschland diskutiert. 08000 44 1777 und Sie sind dabei auf unserem YouTube-Kanal @ARD Mitreden. @ARD Mitreden, freuen wir uns. Bis gleich.

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1: Um 20 Uhr mit Dorothea Echte. Drei Viertel der Bevölkerung in Deutschland halten die Maßnahmen der Bundesregierung gegen die hohen Energiepreise für unzureichend. Das zeigt der neue ARD-Deutschland-Trend. In der Umfrage geben 74% an, dass die schwarz-rote Koalition zu wenig gegen die Verteuerung tut. Beim neuen Tankrabatt ist das Meinungsbild gespalten. 47% halten ihn für richtig, 46% für falsch. Bundeskanzler Merz hat die Bedeutung der NATO für die internationale Stabilität hervorgehoben. Seit drei Generationen sorge das Bündnis für Sicherheit und Frieden im euroatlantischen Raum, sagte Merz in Münster. Dort wurde die NATO heute mit dem Internationalen Preis des Westfälischen Friedens ausgezeichnet. In Münster demonstrierten mehrere Gruppen dagegen, dass die Militärallianz mit einem Friedenspreis geehrt wird. Die Bundeswehr bekommt nächstes Jahr ihr erstes Drohnenregiment. Nach den Worten von Verteidigungsminister Pistorius sollen dort die Fähigkeiten im Umgang mit unbemannten Systemen gebündelt werden. Hauptstadtkorrespondent Dietrich Karl Meurer.
2: Das Regiment soll Drohnen zur Aufklärung nutzen und gegnerische Drohnen abfangen. Auch unbemannte Fahrzeuge am Boden sind vorgesehen. Die Systeme sollen Reichweiten bis zu 500 Kilometer abdecken. Eine eigene Einheit soll zudem gegnerische Funk- und Datenverbindungen stören. Die Soldaten sollen dort auch neue Technik testen.
1: Die Europäische Union hat endgültig die Rechtsgrundlage für Abschiebezentren in Drittstaaten geschaffen. In einem letzten formellen Schritt stimmten jetzt die EU-Innenminister dem Gesetz zu. EU-Korrespondentin Katrin Schmidt.
3: Bis Ende des Jahres sollen erste Vereinbarungen zu sogenannten Return Hubs getroffen sein, also Abschiebezentren mutmaßlich auf afrikanischem Kontinent, in die in der EU abgelehnte Asylbewerber gebracht werden können. Gemeinsam mit Dänemark, Österreich, den Niederlanden und Griechenland hat sich Deutschland in einer Gruppe formiert, die solche Pilotprojekte schaffen möchte. Die Verhandlungen mit Partnerländern liefen, Ruanda und Uganda sind immer wieder im Gespräch, aber noch nicht bestätigt.
1: In Berlin haben Linke, Grüne und SPD ein erstes gemeinsames Vorgespräch nach der Abgeordnetenhauswahl geführt. Dabei ging es unter anderem um den Umgang mit Antisemitismus. Vertreter von Grünen und SPD hatten von der Linken verlangt, sich klarer von Judenhass in den eigenen Reihen zu distanzieren und das zur Bedingung für Sondierungsgespräche über eine Koalition gemacht. Ergebnisse wurden nicht bekannt. Soweit die Nachrichten. Das Wetter: in der Nacht zieht von West nach Ost ein Regengebiet durch, später im Westen wieder Auflockerungen. Die Tiefstwerte liegen zwischen 16 und 7 Grad. Morgen dann in der Südosthälfte zunächst noch unbeständig, in den übrigen Landesteilen wechseln sich Sonne und Wolken ab. Die Höchstwerte liegen bei 17 Grad im Thüringer Wald und 32 Grad im Breisgau. Und zum Abschluss die Zeit: es ist 20.03 Uhr.
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4: Mein Name ist Sabine Dahl. Einen wunderschönen guten Abend beim Mitreden Deutschland diskutiert. Und wir diskutieren zum Tag der Deutschen Einheit übermorgen. Was hält uns zusammen? Hier kommt Willy Brandt.
5: Jetzt sind wir in einer Situation, in der wieder zusammenwächst, was zusammengehört.
6: Für unsere Aufgaben sind wir uns der Verantwortung vor Gott und den Menschen bewusst. Wir wollen in einem vereinten Europa dem Frieden der Welt dienen.
4: Der Tag der Deutschen Einheit 1990 war das, vor dem Reichstag in Berlin. Altkanzler Willy Brandt haben wir als erstes gehört und dann der damalige Bundespräsident Richard von Weizsäcker. Der Tag der Deutschen Einheit. Was hält uns zusammen? Was trennt uns? Wir diskutieren ja immer montags und donnerstags, normalerweise ab 20.15 Uhr. Heute ist Fußball. Was übrigens, aber bestimmt kommen wir da später noch drauf, auch bestimmt etwas ist, was uns zusammenhält, haben wir hier auch schon gehabt von unseren Anrufern als Antwort auf die Frage, was hält uns zusammen. Ab 20.45 Uhr sind Sie live dabei auf allen ARD-Infokanälen, also BR24, HR-Info, MDR aktuell, NDR-Info, SWR aktuell, WDR5 und RBB24 Inforadio. Sie hören uns heute aus Berlin. Was hält uns zusammen? Was trennt uns? Sie können gerne anrufen und mitreden auf 08000 44 1777, 08000 44 1777, und Sie können uns schreiben auf und uns zugucken auf YouTube, also @ARD mitreden. @ARD mitreden ist unser YouTube-Kanal. Meine Gesprächsgäste heute Abend: Nine Christine Müller. Sie ist Host, also Moderatorin des Podcasts Ostwärts, und Frau Müller ist Ostdeutsche. Und Magnus Brechtgen ist auch noch ein Stündchen bei uns, Historiker, stellvertretender Direktor des Instituts für Zeitgeschichte München-Berlin. Er ist Westdeutscher. Und wir haben gerade wirklich schon irre viele Punkte angesprochen. Was eint uns, was trennt uns? Da kam von unseren Hörerinnen und Hörern, von unseren Userinnen und Usern kam oft: ja, die Westdeutschen gucken so herab auf die Ostdeutschen und tun sie immer noch. Dann ging es um die Angleichung der Lebensverhältnisse. Und gerade eben waren wir bei Russland. Unterschiedliche Sicht Ost-West auf den russischen Angriffskrieg in der Ukraine. Frau Müller, was ist da bei Ihnen hängen geblieben?
7: Ich würde jetzt gar nicht wiederholen, was Herr Brechtgen gesagt hat, weil ich dem total zustimme, dass das problematisch ist, diese Zustimmung dazu. Ich finde es interessant, dass es irgendwie so eine Unwissenheit auch gibt gegenüber den Bemühungen der Diplomatie. Also ich kann das nachvollziehen, dass der Wunsch nach Frieden groß ist. Ich glaube, der ist bei uns allen groß, weil Krieg in Europa einfach furchtbar ist. Aber ich glaube, es fehlt noch mehr Aufklärung und mehr Information, was diplomatische Bemühungen sind, weil das wirklich so oft aufkommt in Gesprächen, dass ich auch merke, vielleicht ist es auch ein Auftrag an die Medien, einfach nochmal mehr Formate zu schaffen, wo man wirklich besser informiert wird darüber. Das finde ich total interessant, das würde ich mal mitnehmen. Und was ich auch mitnehme, ist, dass die Hörerin gesagt hat, dass deswegen weniger Geld für Soziales ausgegeben würde. Und das finde ich total interessant, weil man da einfach hört, es gibt diesen Wunsch, dass es eine finanziellen Ausgleich gibt. Und da würde ich gerne noch mal genauer hinschauen, weil wir gerade auch gehört haben von der Ostbeauftragten, die hat den Bericht gestern veröffentlicht und hat auch noch mal veröffentlicht die Zahl, dass nur 5% der Vermögenssteuer in Ostdeutschland abgeführt wird. Das heißt, 95% werden in Süd- und Westdeutschland abgeführt. Und es ist ja total interessant, dann zu sehen, wo ist das Vermögen, wo sitzt das und wo sitzt es auch nicht, ne? Und wir wissen ja alle, dass wir durch Arbeit nicht unbedingt reich werden können, sondern so wie Vermögen weitergegeben werden,
4: Vermögen
7: wie Erbe weitergegeben wird, entsteht eigentlich erst eine Art von Reichtum und wird quasi an die nächste Generation weitergegeben.
4: Und ich will das, was Sie eben gesagt haben, das will ich nochmal nachprüfen, weil ich habe die Erbschaftssteuer im Kopf, die zu 2, ne, Herr Brechtgen? Die Erbschaftssteuer kommt zu 2%.
8: Die Erträge der Erbschaftssteuer, die registriert werden, also die oberhalb der Quoten sind.
7: Ja. Genau, aber das wurde jetzt nochmal relativiert tatsächlich gestern, dass es 5% wären. Also es hat sich ein bisschen, es wurde ein bisschen.
4: Aber 5% im Vergleich zu 95 in Westdeutschland. Mal sehen, was Andrea Anders dazu beizutragen hat. Sie hat angerufen, ruft aus Hessen an. Wunderschönen guten Abend, Frau Anders.
9: Ja, schönen guten Abend, wünsche ich auch. Ich habe angerufen, da war jetzt nur die Frage, was trennt und was eint. Mhm. Und da konnte ich nur dazu sagen, mich vereint mit den Menschen im Osten, dass es Menschen sind, und mich trennt von den Menschen im Osten die Kilometerzahl, die zwischen uns liegt. Aber das ist egal, in welche Richtung, Ost, West, Süd, Nord, ist überall in beide Richtungen, in alle Richtungen dasselbe. Und diese Grenzen, die ist ja erstmal geschaffen worden nach dem Krieg. Und alle Grenzen, finde ich, die von Menschen irgendwo geschaffen werden, die führen zu nichts Gutem. Und das, ich habe auch mal was ganz Tolles gehört von Afrika. Bevor die Kolonialisierung stattgefunden hat, gab es dort überhaupt keine von Menschen gemachten Grenzen. Da durften die Menschen, konnten frei durch die Länder ziehen. Und ich finde es außerdem sehr affig. Meinetwegen, jetzt würde ich an der Grenznähe, meinetwegen zu Italien liegen. Und mache ich einen Schritt, dann bin ich in Italien. Mhm. Warum sollen die Menschen mir auf einmal anders gesonnen sein als
4: Aber dann muss Ihnen ja die deutsche Einheit wunderbar gefallen, denn da ist ja eben die Grenze gefallen.
9: Ja, klar, aber das ist, finde ich, ich ja auch. Also ich habe, wie gesagt, mich eint es mit den Menschen, dass es Menschen sind.
4: Alles Menschen. Ganz, ganz herzlichen Dank, Frau Anders, und Dankeschön auch, dass Sie so lange gewartet haben. Wollen wir mal sehen, Herr Petsch aus Traunstein, das liegt im schönen Bayernland, der ist jetzt auch dran. Guten Abend, Mitreden Deutschland diskutiert.
10: Hallo.
4: Herr Petsch, sind Sie dran?
10: Ja.
4: Wunderbar. Dankeschön, dass Sie angerufen haben. Und wir sind bei den Punkten immer noch so ein bisschen, was trennt uns, die Ostdeutschen und die Westdeutschen?
10: Also, ich möchte erst mal sagen, dass der Unterschied vielleicht nicht so groß ist und jetzt auch in einem ganz unangenehmen Aspekt. Ich möchte dem Historiker widersprechen, der so das Bild gezeichnet hat, dass da eine vollständig andere Kultur im Umgang mit dem Dritten Reich herrscht. Ich bin vielmehr der Auffassung, dass es in ganz Deutschland so einen faschistischen Bodensatz gibt von, ja, ich sag mal 15-18%.
4: Das ist auch die Zahl, die Herr Brechtgen genannt hat.
10: In ganz Deutschland.
4: Aha. Aber,
10: und dass man eben nicht sagen kann, ja, das in Westdeutschland ist es hervorragend aufgearbeitet, es ist anders aufgearbeitet worden. Ich wäre da mit der Wertung vorsichtig. Es gab den Spruch von die SED als der große Freund der kleinen Nazis, die eben allen Leuten, die jetzt sich nicht so fürchterlich hervorgetan haben im Dritten Reich, eine Möglichkeit des Neuanfangs geboten hat. Ich möchte daran erinnern, dass in Westdeutschland die NPD in den 60er Jahren riesige Erfolge gefeiert hat. Ich habe früher in Augsburg gewohnt, hat in einem Stadtviertel 1989 bei der Europawahl die Partei Die Republikaner 25% gehabt.
4: Ja, aber Herr Petsch, das ist absolut richtig und das im Prinzip bebildert das, was Herr Brechtgen gesagt hat. Also er ist auch eifrig am Nicken. Was ist denn Ihre Antwort auf die Frage, was uns zusammenhält in Deutschland?
10: Ja, ich würde das als erstmal feststellen wollen, ja, aber ich glaube, es gibt eben auch eine ganz große Mehrheit, die 2/3, 4/5, die eben keine Wiederholung wollen. Ja, und da den Osten und den Westen gegeneinander auszuspielen, finde ich nicht richtig. Ich glaube, dass in allen Teilen Deutschlands ein sehr großer Bevölkerungsanteil eben sich dem Qualitäten und der Vorzüge eines demokratischen Gemeindewesens bewusst sind. Das mag da unterschiedliche Schattierungen geben. Wir haben gehört, in Schleswig-Holstein ist die Zustimmung zu ultrarechten Parteien besonders gering. Auch in Niedersachsen ist sie nicht so wahnsinnig hoch.
4: Das stimmt.
10: Ja.
4: Okay.
10: Dagegen in Bayern, wo ich wohne, da ist die AfD halt auch zweitstärkste Partei.
4: Ja? Ich danke Ihnen. Ich will das mal weiter diskutieren hier in meiner Runde, denn das hat ja Frau Müller vorhin schon gesagt, dass möglicherweise der Osten dann auch in diesem Falle Seismograf ist. Sie haben Werte für die AfD angesprochen in westdeutschen Bundesländern, Rheinland-Pfalz, die letzte Umfrage 24%, würden AfD wählen 22% in Nordrhein-Westfalen. Stimmt das mit dem Seismografen, Herr Brechtgen?
8: Man kann jetzt erstmal nur sehen, die Frage ist, ob der Seismograph für das Gesamtdeutschland gilt. Und ich würde sagen, der Seismograph gilt erstmal da, wo er angesetzt wird. Und das sind die Wahlergebnisse in den neuen Bundesländern. Und da sehe ich, genau wie der Hörer ja korrekt gesagt hat, wir haben über die Geschichte der Bundesrepublik zwischen 1949 und 1990 und auch danach immer rechtsextremistische rechte Parteien, bis zu 15-20% und auf dem linken Spektrum ähnlich radikale Parteien, die dann bis zu 5%. Also in der Summe haben wir so zwischen 15-20% an den beiden Rändern. Und das ist eine Tradition. Und die Parteien, die er genannt hat, NPD in den 60ern, Republikaner in den 80ern, die DVU etc., das ist alles genauso richtig. Und in den neuen Bundesländern ist es aber eben so, dass Parteien, die ähnlich programmatisch unterwegs sind, wie jetzt die AfD oder das BSW mit einer antiwestlichen Programmatik oder auch zum Teil die Linke mit einer antisemitischen Programmatik, in der Summe über 50% kommen. Und das ist sozusagen etwas, was man erstmal ernst nehmen muss. Wenn man die Wahlbezirke nimmt und sich anschaut, welche Parteien die jeweils stärkste Partei in den jeweiligen Wahlkreisen geworden ist, dann haben sie eine glasklare Trennung entlang der ehemaligen Bundesländergrenzen, der neuen Bundesländer und der alten Bundesländer.
4: Ja, Stefan Kaiser hat uns auf YouTube geschrieben, @ARD Mitreden ist unser YouTube-Kanal, @ARD Mitreden, schreibt Stefan Kaiser, leider gibt es immer noch große Unterschiede im Selbstverständnis und im Westen fühlen sich immer mehr Menschen ungehört. Die Stimmung gleicht sich an. Hat er recht? Frau Müller nickt und Herr Brechtgen überlegt.
7: Ich gucke kritisch. Nee,
4: Sagen Sie mal was, Herr
8: Frau Müller zuerst. Nein, okay. Ich meine, ich komme aus Nordrhein-Westfalen. Wenn Sie ins Ruhrgebiet fahren, das ist genau der Punkt, dass viele und das Nordrhein-Westfalen hat über 18 Millionen Einwohner, mehr als die DDR je hatte. Und es gibt sozusagen durch den Strukturwandel, den es auch in Nordrhein-Westfalen gibt, massive soziale, infrastrukturelle, wirtschaftliche Herausforderungen. Und tatsächlich ist das auch einer der Gründe, warum dann auch in Nordrhein-Westfalen Protestparteien, in Anführungszeichen, wie die AfD, genau aus solchen Gründen gewählt werden, weil es heißt, das ist die Art und Weise, mit der man offensichtlich Gehör bekommt und das ist dann das, was wir deshalb wählen. Ob das dann eine programmatische Ausrichtung ist, ist eine andere Frage, das möchte ich jetzt hier nicht, können wir später diskutieren.
7: Ja, das ist immer die Problematik, wenn populistische Parteien auf komplexe Thematiken so vermeintlich einfache Antworten geben und sagen, wir machen alles anders, wenn ihr uns wählt. Absolut. Ich finde das interessant, das kommt ja total oft, auch so dieses Beispiel von Gelsenkirchen als auch eine strukturschwache Stadt, die natürlich nicht nur in Ostdeutschland liegt, sondern natürlich gibt es auch in Westdeutschland strukturschwache Gegenden und Orte. Aber nichtsdestotrotz ist, wenn man sich das Medianeinkommen anguckt aus dem letzten Jahr, ich habe die Zahlen mir nochmal angeschaut, liegen die im Osten bei 46.000 und im Westen bei 55.000. Das sind 17% Unterschied. Das ist natürlich auf die Fläche geschaut und jetzt nicht unbedingt in Nordrhein-Westfalen in bestimmte Kommunen reingezoomt, aber dann sieht man einfach, dass es nochmal Einkommensunterschiede gibt. Mhm. Das sind natürlich Pull-Faktoren in andere Gegenden und Push-Faktoren aus anderen Gegenden. Ich komme aus Ostthüringen. Da ist nach den 90er Jahren sehr, sehr viel an Industrie verloren gegangen. Ich meine, das waren die 90er Jahre, das kennen wir alle, das muss ich gar nicht erzählen. Aber es ist nicht so viel Neues dazugekommen. Und ich glaube, das ist das Interessante. Das hat ein Hörer vorhin ja auch gesagt, dass wir ja überlegen müssen, wie wir in Zukunft auch neue Unternehmen ansiedeln, wie wir Leute nicht nur in den neuen Bundesländern irgendwie attraktive Arbeitsplätze schaffen, sondern wir haben da ja echt eine große Arbeit vor uns mit dieser großen Transformation, in der wir drinstecken. Und da ist zum Beispiel eine Einkommensangleichung total wichtig.
4: Eine Einkommensangleichung total wichtig. Steffen Mau, der hat ja dieses Buch geschrieben, Ungleich vereint. Steffen Mau, bekannter Soziologe in Deutschland, das Buch heißt Ungleich vereint und er sagt, diese Ungleichheit, die bleibt auch so. Die totale Angleichung ist unrealistisch. Ist das so?
8: Ich würde erst mal darauf hinweisen, dass es diese Ungleichheit in Nord- und Süddeutschland genauso gibt. Also die Lebenshaltungskosten im Verhältnis zu den Einkommen, das ist eigentlich die entscheidende Frage. Und da ist zum Beispiel in Westdeutschland die Immobilienfrage ein ganz zentraler Faktor. Wenn Sie 1950 als Postbote in Flensburg, in Wanne-Eickel und in München ein Haus gebaut haben und das hat ungefähr gleich viel gekostet, dann ist das Haus in Flensburg heute vielleicht 200.000 wert und in Wanne-Eickel vielleicht 150.000 und in München 1,5 Millionen bei der gleichen Lebensleistung der Person, die das gebaut hat. Und das ist sozusagen ein Faktor, den muss man nicht nur zwischen Ost und West einrechnen, sondern auch zwischen Nord und Süd. Und über diese Frage, wie kann man regionale Gerechtigkeit in dieser Hinsicht erreichen und wie ist sozusagen die Meritokratie, also dass Leistung tatsächlich auch zu entsprechenden Lebenseinkommen führt. Das ist eine Debatte, die wir nicht nur Ost-West, sondern eben gesamtdeutsch generell führen sollten.
7: Total, 100%. Da stimme ich so zu, damit man dadurch auch Vermögen aufbauen kann. Es ist so wichtig. Mhm.
4: Dann wollen wir mal hören, was Jens Schneider sagt. Der ruft aus Kiel an. Jens Schneider ruft aus Kiel an. Sabine Dahl hier, wunderschönen guten Abend, hier ist Mitreden.
11: Schönen guten Abend in die Runde.
4: Wir sind gerade bei den ungleichen Lebensverhältnissen und da haben Sie auch was zuzusagen?
11: So lange konnte ich ja nur nicht warten. Also verbinden und trennen hätte ich. Was verbindet uns?
4: Ja.
11: Ist ja das Thema heute. Für mich verbindet Also um erstmal zu sagen, ich komme aus Kiel, bin geboren in Mecklenburg und bin mit meinem 20. Lebensjahr 1990 in Kiel hängen geblieben, aus beruflichen Gründen.
4: Okay.
11: Ich gehöre zu einer der wenigen Millionen Menschen auf der Welt, die zwei Gesellschaftsordnungen kennengelernt haben und darin leben müssen und mussten. Das einmal vorweg, das sollten sich alle Leute, die das nicht haben in Deutschland, ich mache bewusst hier keine Trennung, genau überlegen. Ich bin auch der Einzige oder einer der wenigen Einzigen, die darüber urteilen können. Denn ich habe da gelebt.
4: Ja.
11: 20 Jahre meines Lebens. Ich darf urteilen, was in der DDR, wie das ist, in einer sozialistischen Diktatur zu leben. Das kann kein anderer, sondern nur der, der da lebt. Auch ein Historiker nicht.
4: Welche Vorteile oder was können Sie denn ziehen aus Ihrer doppelt gebrochenen Biografie?
11: Das ist eine ganz große Lebenserfahrung, die mir keiner nehmen kann. Ich habe viel mehr Lebenserfahrung in dieser Hinsicht, wie Leute, die nur eine Gesellschaft

0: mit Tugenden, Kultur und Sprache. So, und Trennung, wir haben, es muss ja auch keiner mir erzählen, von wegen, ich bin Russland-Versteher. Und alle, die behaupten, dass das schön war mit Russland, das stimmt nicht. Keiner hat zu DDR-Zeiten Lust auf Russen gehabt. Das war Besatzung bei uns. Nicht wie bei euch im Westen. Die haben euch die Freiheit gebracht, die haben euch den Konsum gebracht und die Wirtschaft ist nach oben gegangen. Das war bei uns nicht. Bei uns seit 89 oder 90 sind sie ganz abgezogen, war die Besatzung weg. Ja. Wir hatten das Einzige, was wir hatten eine Völkerfreundschaft. Da kommt das wahrscheinlich her, dass wir ein anderes Verständnis, eine andere Beziehung zu Russland haben.
1: Eine verordnete Völkerfreundschaft. Ne?
0: Brieffreund gehabt. Das war so, das wurde einfach vermittelt, das war bei den Kindern so üblich. Die haben Brieffreundschaften mit Jungs oder Mädchen aus Russland, Moskau, Wladiwostok gehabt. So, das war das eine.
1: Okay. Aber ich will hier mal reingehen, Herr Schneider. Herzlichen Dank, denn es rufen noch so viele an und wir müssen ja auch gleich das Fußballspiel übertragen. Aber erstmal herzlichen Dank und dann aber auch nochmal die Frage an Sie beide. Fange ich mal an mit Frau Müller. Er hat ja eben seine Biografie genannt und hat gesagt, es soll mir mal irgendein Mensch vormachen, ja, was für eine dolle Lebensgeschichte. Welche Chancen bietet unser so vielfältiges Land? Welche Vorteile können wir aus unserer vielfach gebrochenen Geschichte ziehen, Frau Müller?
2: Oh, so viele. Da könnte ich jetzt ein Pamphlet daher beten, weil ich finde, der Anrufer hat das super gut klar gemacht, dass es so wichtig ist, im Gespräch zu bleiben, nachzufragen, Zeitzeugen zu fragen, wie war es damals, was habt ihr erlebt, weil dieses Teilen von dieser Erinnerung und von dieser Lebensgeschichte, wir können da so viel daraus lernen. Ich habe im August die Zeitzeugengespräche am Brandenburger Tor gemacht, so 65 Jahre Mauerbau. Und das war eine Riesentraube an Menschen, die zugehört hat, weil da die Personen, die die Fluchttunnel gebaut haben, einfach erzählt haben, was sie da erlebt haben und Personen, die aus der unsäglichen DDR geflohen sind. Und ich glaube, dass da noch viel mehr Interesse sein könnte und viel mehr Austausch, weil das einfach zeigt, was da für eine Lebensgeschichte ist und für eine Inspiration auch für uns.
1: Was sagen Sie, Herr Brechtgen? Deutschland steht vor möglicherweise großen Umwälzungen. Also es werden ja jetzt jede Menge Reformen angeschoben von der Bundesregierung. Inwieweit hilft da zum Beispiel die Transformationserfahrung der Ostdeutschen, die ja schon mal erlebt haben, dass ziemlich viel weg war?
3: Ich würde das in die längere Linie ziehen wollen, dass die Herausforderungen, mit denen wir es gegenwärtig zu tun haben, also technologischer Wandel, Wirtschaftskrisen, Konjunkturkrisen, Arbeitslosigkeit, neue technische Dinge, also da könnte man jetzt Dutzende nennen, das ist sozusagen Alltag in Marktwirtschaft und Kapitalismus, der dazugehört und dass man mit diesen Dingen mündig umgehen muss und dass es kein Paradies auf Erden geben wird. Und natürlich wertschätze ich die persönlichen Erfahrungen des Hörers, der das eben gesagt hat. Ich bin zugleich, sage ich ganz offen, sehr dankbar, dass ich diese Erfahrung nicht machen musste. Und ich bin sehr dankbar, dass ich die Möglichkeit hatte, in einer offenen demokratischen Gesellschaft aufzuwachsen und freue mich für jeden, der das heute auch kann. Und ich möchte auch gerne, dass das so bleibt. Und das wäre sozusagen meine Lehre dann auch für all diejenigen, die diese traumatischen Erfahrungen nach 1990 gehabt haben, dass sie doch sehen, dass wenn man sich pragmatisch im Rahmen einer demokratischen Gesellschaft und einer Marktwirtschaft engagiert, dass man die Dinge, egal welche Herausforderungen da kommen, dann auch lösen kann. Und dass man nicht auf die Erlösung durch irgendwelche starken Männer oder durch Ideologie hoffen sollte.
1: Und keine Idee, vielleicht den ostdeutschen Erfahrungen zuzuhören, wenn wir uns jetzt angucken. Ich nehme an, dass die deutsche Autoindustrie durch eine sehr schwere Zeit gehen wird. Und keine gute Idee, dann den Ostdeutschen zuzuhören, die das alles schon erlebt haben. Schwerindustrie weg. Statt 12.000 Arbeiter nur noch 2.000 in einem Werk.
3: Das ist richtig. Ich würde dann aber, tut mir leid, wenn ich das direkt wieder so antworte, daran erinnern, dass es diesen Strukturwandel auch in Westdeutschland gegeben hat. Wenn Sie sich anschauen, wie der Beispiel Ruhrgebiet, Steinkohle und Stahlindustrie verschwunden sind. Ich komme aus einer ländlichen Region. Da gab es in den 50er Jahren noch weitgehend geprägte Landwirtschaft und Kleinbetriebe. Das ist alles vollständig weg. In dem Ort, in dem ich aufgewachsen bin, war die Hälfte noch landwirtschaftlich geprägt. Und als ich Abitur machte, in Mitte der 80er Jahre waren es noch 12 Höfe, heute sind es noch 3. Das Land ist das Gleiche und alle anderen mussten sich umschauen. Das heißt, diesen Strukturwandel hat es immer gegeben und wir sollten

0: ob das Ost oder West ist, uns anschauen, wie man da durchgekommen ist. Selbstverständlich, und das würde ich immer sagen, ist das für die Menschen in den neuen Bundesländern sehr viel schneller gegangen und zum Teil auch dramatischer gewesen. Das würde ich zugestehen und ich würde das auch immer betonen. Wichtig ist, dass man aus diesen traumatischen Erfahrungen dann nicht vermeintlich das Recht ableitet, das politische System in Frage zu stellen. Das ist der eigentliche Kern des Ganzen.
1: Ja, ich glaube, die Botschaft ist angekommen. Frau Müller, noch Ergänzung oder soll ich
2: jetzt eine kleine Ergänzung, eine kurze. Ich weiß, wir sind im Radio.
1: Ja, kurz.
2: Es gibt eine super interessante Umfrage, den Deutschlandmonitor, und der war dieses Jahr zum Thema, wie veränderungsbereit ist Deutschland. Und das ist total spannend, weil wir reden ja zum Tag der Deutschen Einheit und es gab nämlich kein Ost-West-Gefälle, sondern es gab ein Stadt-Land-Gefälle, was total eklatant war. Und das finde ich auch nochmal total wichtig zu sagen. Es gibt auch diese Studien und Befragungen, die nochmal ganz andere Dynamiken aufmachen auf anderen Skalen.
1: Das haben wir genau, das haben wir ja wirklich nur kurz angetippt, dass es nicht nur Ost-West ist, sondern es ist auch Stadt-Land. Es ist auch alt-jung, es ist vielleicht auch Mann-Frau und es ist vielleicht auch, und zwar ganz sicher, Liane Matakowitz, die ist jetzt nämlich am Telefon, ruft an aus Berlin. Wunderschönen guten Abend.
3: Ja, einen richtig schönen guten Abend.
1: Frau Matakowitz, wir reden kurz vorm Tag der Deutschen Einheit. Was hält uns zusammen, was trennt uns?
3: Ja, also da möchte ich vorweg erstmal sagen, Sie hatten einen Einspieler nach den Nachrichten mit dem ganz großen Ausdruck von der Rede Willy Brandts und des damaligen Bürgermeisters oder ja, Bürgermeisters.
1: Nee, Willy Brandt war Altkanzler und Bundespräsident Weizsäcker, genau.
3: Genau, ja, ja. Und da war ich und meine Familie, wir waren da zugegen. Und ich muss Ihnen sagen, das waren so glückliche, extrem glückliche, bewegende Momente, die wir dort erlebt haben. Wildfremde Menschen haben sich in den Armen gelegen. Egal, woher sie gekommen sind, die Tränen sind vor Glück gelaufen. Wir haben alle gedacht, jetzt ist Friede, Freude, Eierkuchen auf der ganzen Welt. Wir haben es überstanden. Und über dem Reichstag möchte ich mal auch sagen, da steht zum Wohle des dem deutschen Volke. Das haben wir alle geglaubt. Ja?
1: Und so, jetzt kommt, ich höre irgendwie ein Aber.
3: Naja, gut, da gibt es dann, waren ja jetzt so verschiedene Punkte, die Sie auch in den Gesprächen jetzt hatten. Da könnte ich jetzt auch so manches erwähnen. Die Demokratie, was ist jetzt Demokratie? Auch der Begriff, die Demokratie hat sich im Laufe der Nachkriegsgeschichte Ost wie West immer wieder gewandelt. Ja, und wenn heute gesprochen wird über die Demokratie, unsere Demokratie, ja, wer sagt denn das? Ja, wenn wir mit den Argumenten heute umgehen, dann würde es die Grüne Partei wahrscheinlich im Bundestag auch nicht gegeben haben, wenn damals schon Verbotsverfahren gelaufen wären. Zum Beispiel, es gibt eine grüne Abgeordnete, Katrin Göring-Eckardt, die vor vielen Jahren gesprochen hat, das Land wird sich verändern und ich freue mich darauf. Na gut, ich weiß nicht. Also ich bin Großmutter von 5 Enkeln. Ich gucke nicht in eine freudige Zukunft, bin ich jetzt mal ganz ehrlich.
1: Na gut.
3: Betrifft mich jetzt nicht so sehr.
1: Ja.
3: Ich nebenbei gesagt, ich bin Jahrgang 51. Ich bin Opfer des 13. Augustes. Ja, 100%. Meine Familie ist absolut geteilt worden. Wir haben über Jahre keinen persönlichen Kontakt gehabt. Sprich, mein Vater war in West-Berlin beim Senat. Auch er durfte auf Anordnung des West-Berliner Senats nicht nach Ost-Berlin kommen.
1: Nee,
3: wir mussten uns
1: dann
3: in Ungarn treffen.
1: Ich muss hier abkürzen, Frau Matakowitz. Ich danke Ihnen ganz, ganz herzlich, weil das führt dann doch ein bisschen weit. Aber ich höre auch da wieder Enttäuschung raus. Dem will ich entgegensetzen, was UHA geschrieben hat auf unserem YouTube-Kanal. Etwas mehr blühende Landschaften im Osten hätte ich eigentlich erwartet. Aber in Summe ist die Wiedervereinigung doch ganz gut gelungen. Und Otta Moller Schreibt das auch auf YouTube, was wir vorhin schon besprochen haben. Ich wünsche mir mehr Klassenfahrten, Schüleraustausche, Städtepartnerschaften zwischen Ost und West. Begegnung schafft Verständnis und stärkt den Zusammenhalt. Wir sind gleich beim Fußball. Jetzt will ich mal gucken, ob wir den Herrn Rolfing noch schnell unterbringen. Herr Rolfing, wir versuchen es mal beide miteinander. Sabine Dahl hier, guten Abend. Sie sind beim Mitreden Deutschland diskutiert.
4: Moin, ich muss gestehen, ich musste gute Nerven haben die ganze Zeit, aber ich glaube, ich habe sie hingekriegt. Also mich stört an der ganzen Sache eins, die Rede von Herrn Brandt, die war toll. Wir haben aber eine denkbar schlechte Startphase gehabt, insofern, als dass unsere Installationsbetriebe, unsere Autohändler und, die Gelegenheit benutzt haben und sich da eine reiche Nummer im Westen gegen den Osten gemacht haben. Und das fand ich absolut unmöglich. Und die haben Autos ohne Ende dahin gebracht. Die Parkplätze von den Autohändlern waren leer. Fand ich nicht gut.
1: Aber ist das nicht verständlich? Wenn sowas passiert, da will doch jeder irgendwie seine Mark machen.
4: Wenn ich doch, aber doch nicht so, wie es gemacht wurde. Ich meine, ich weiß das. Ich bin in dem größten deutschen Stahlhandel unterwegs gewesen. Ich könnte, das wird zu weit führen, Beispiele da aufführen. Das bringt nichts. Aber vom Grundsatz her könnte das etwas fairer laufen. Jeder wusste, ich will meinen Golf loswerden. In den DDR-Straßen hat der kaum eine Chance, dass er überlebt. All die Dinge und das viele Geld, das fand ich nicht fair. Das fand ich absolut unmöglich. Dann, wenn sie darüber rübergefahren sind, haben sie an den Häusern nur eins gesehen, Schüsseln für den Fernseher. Keine Aufklärung, was das bedeutet, diese Übergangsphase. Das war absolut blöd. Dazu, auf der anderen Seite, wenn ich da gefahren bin und übernachten musste, weil ich in diesem Stand da beauftragt war, darüber zu fahren, habe ich 400-500 D-Mark bezahlen müssen, um eine Übernachtung zu haben. Also beide Seiten haben sich für meine Begriffe nicht unbedingt in der Startphase gut verhalten. Und das hat sehr lange gedauert, bis da zumindest dieser Teil sich normalisiert hat. Und ich könnte da weitermachen.
1: Und Sie haben ja wahnsinnig viel Geschichten drauf. Sie haben ja wahnsinnig viel erlebt. Vielen herzlichen Dank an Herrn Rolfing aus Minden. Wir haben eine kleine Umfrage gemacht in unserem YouTube-Chat. Das ist null repräsentativ, aber es ist einfach super interessant. Und die Frage war, zum Tag der Deutschen Einheit, was hält uns zusammen? Was trennt uns? Und da gibt es einen Gleichstand. Ja, gemeinsam wurde vieles erreicht, schreiben 48%. Teils, teils, der Weg ist noch weit, schreiben 48%. Und die 4%, die noch fehlen, die schreiben, die Unterschiede sind zu groß. Ich komme noch mal zurück zu der Frage, die ich gerade eben gestellt habe. Was machen wir nun ich frage es anders. Am Sonnabend feiern wir den Tag der Deutschen Einheit zum 36. Mal und noch immer reden wir über unsere Unterschiede. Haben wir ja auch hier von unseren Hörern gehört. Müssen wir immer über Unterschiede reden? Lass uns eine Flasche Bier aufmachen und feiern. Herr Brechtgen, 36 Jahre. Ist das normal lang oder tun wir Deutsche uns mal wieder besonders schwer?
0: Also in der historischen Perspektive sind 36 Jahre nicht viel. Und man muss einfach auch die unterschiedlichen Startvoraussetzungen sehen zwischen 1949 und dann 36 Jahre 1985. Hatte die Bundesrepublik natürlich, also West, eine große wirtschaftliche Aufbauphase, die generell geprägt war von wirtschaftlicher Unterstützung, jedenfalls bis Mitte der 70er Jahre. Das ist nach 1990 in den neuen Bundesländern natürlich schwieriger und herausfordernder, weil die Gesamtbundesrepublik, ich sag mal ganz direkt, man brauchte eigentlich weder den DDR-Markt noch die DDR-Fabriken, um sich in der globalen Auseinandersetzung mit den Vereinigten Staaten, mit China, mit den anderen Staaten sozusagen im Wettbewerb zu bewegen. Das heißt, es ist eine zusätzliche Herausforderung gewesen. Und ich bitte einfach, oder würde sagen, wir müssen Geduld haben und wir sollten diese Geduld durchaus aus der historischen Erfahrung nehmen, nämlich, dass wir in unserem politischen System, das sich über die alte Bundesrepublik bewährt hat und das ich auch, wenn ich Frau Müller richtig verstehe, in weiten Teilen der neuen Bundesländer, in weiten Teilen der Bevölkerung dort noch findet, dass wir das einfach stärken, ermutigen und die gemeinsamen Dinge, die wir mit unserem eigentlich in hervorragenden Voraussetzungen lebenden Land haben, dass wir das gemeinsam gestalten und uns nicht durch irgendwelche Versuchungen oder ideologischen Plattheitsversprechen davon abbringen lassen.
1: Wir müssen einfach Geduld haben. Sagen Sie das auch, Frau Müller?
2: Geduld ist jetzt nicht so meins, aber ich finde dieses Zusammengestalten großartig. Ich finde, wir sollten alle einfach immer mal hinfahren in die jeweils anderen Himmelsrichtungen und mit den Leuten sprechen, ins Gespräch kommen, auch aushalten, dass man andere Positionen hat, andere Meinungen hat, andere Geschichten hat und Biografien und zuhören. Also ich finde nichts schöner, als wenn man ins Gespräch kommt und denkt, hey, du hast mich total überrascht mit dem, was du gerade gesagt hast. Oder eine 86-jährige Zuhörerin aus Bayern hat mir letztens geschrieben, sie hat gar keine Ahnung vom Osten, sie war noch nie da, sie kennt total wenig Leute. Und sie findet es total interessant, durch diesen Podcast einfach diese Biografien zu erfahren und von spannenden Initiativen und Leuchtturmprojekten aus dem Osten zu hören. Und dann dachte ich, großartig, das ist ja noch viel besser. Und zeigt ja auch, dass es Interesse von allen Seiten gibt. Also das macht mir Mut.
1: Dann nehmen wir noch Andrea Willen ran. Die ruft aus der Nähe von Kloppenburg an. Das ist in Niedersachsen. Wunderschönen guten Abend. Eine Anruferin schaffen wir noch. Sie sind beim Mitreden Deutschland diskutiert, Frau Willen.
5: Ja, guten Abend. Ich grüße Sie alle. Ich selber bin Tochter einer Mutter, die der DDR mehr oder weniger entkommen ist. Zwar noch durch Eheschließung vor dem Mauerbau, aber schon auch mit großen Schwierigkeiten. Und wir hatten ein Hotel in der DDR bis 1987 im Privatbesitz in Thüringen in der Nähe von Gotha. Und so bin ich sehr, sehr viel schon als Kind hin und her gekommen und habe auch immer diese fürchterliche Grenzerfahrung gehabt, die Panik meiner Mutter, wenn wir auf diese DDR-Grenze zufuhren, dieses Zittern einer an sich wahnsinnig mutige Frau. Und das hat mich immer schon ein bisschen geprägt, auch die Erfahrungen mit den Verwandten. Das war das eine. Dann bin ich selber Journalistin geworden und kam dann nach der Wende sehr, sehr viel durch die neuen Länder auf, sagen wir mal, ich sag mal im Groben, im Städtebau- und Baubereich war ich unterwegs, als Reporterin und auch als Autorin und Redakteurin. Und ich habe dort mehr oder weniger zufällig dann auch erst die Stätten des Unrechts der DDR gesehen. Ich war in Torgau, ich war in Hohenschönhausen, ich war in Bautzen. Ich habe gesehen, dass es Stätten gab, die sind verbunden mit einem ganz großen Unrecht. Und diese Repräsentanten, die Menschen, die dieses System gestützt haben, die waren relativ schnell nach der Wende irgendwie nicht mehr da. Und das hat mich so erinnert an das. Ich habe auch Geschichte studiert. Ich habe auch in Frankreich viele Jahre gelebt und studiert. Hat mich sehr erinnert an das, was im Westen mit den Nazis passiert war. Man muss ja wissen, dass nur die Bundesrepublik, also Westdeutschland quasi, die Rechtsnachfolge des Deutschen Reiches angetreten hatte und das neue Deutschland, der DDR, damit ja nichts zu tun hatte. Man hat sich weder mit dem Antisemitismus noch mit den Diktaturen der Vorzeit davor befasst.
1: Liebe Frau Willen, ich muss ein bisschen, ich danke Ihnen, Sie müssen das noch klären.
5: Wir haben es nie geklärt. Sie sind unter uns. 25% ungefähr haben nach der Wende immer noch PDS gewählt, vorher SED. Und man muss es einfach bedenken, es gibt diese 25% ja auch noch unter uns.
1: Okay, ich danke Ihnen. Ich muss jetzt leider auflegen, weil wir ja das Fußballspiel übertragen. Ich danke Ihnen sehr für Ihren Anruf, Frau Willen. Und ich merke, es ist, jetzt haben wir doch am Schluss noch eine Anruferin gehabt, wo wir dann doch wieder mehr von dem hören, was uns trennt. Dann fassen wir es einfach so zusammen, Herr Brechtke, dann nehme ich Ihren Appell als Schlusswort. Wir müssen einfach Geduld haben. Und auch wenn Frau Müller sagt, Geduld ist nicht so ihrs, so gehen wir dann doch aufeinander zu. Vielleicht langsam. Oder wenn das auch nicht ihrs ist. Nine Christine Müller jedenfalls ist Host vom Podcast Ostwärts, gebürtige Thüringerin und war 2 Stunden lang hier unser Gast. Und Dankeschön auch nach München an Magnus Brechtgen, Historiker. Er ist Professor und Vizedirektor beim Institut Zeitgeschichte München-Berlin. Zum Tag der Deutschen Einheit haben wir hier 2 Stunden lang diskutiert, was hält uns zusammen. Das war ja auch mal der Fußball. Mit dem Wunder von Bern fing es an. Da lacht ihr beide. Brauchen wir ein Wunder von Bern?
0: Ja,
2: Wir haben ja schon ein Wunder von Berlin.
0: Endrunde wäre ja auch schon was.
1: Ja. Vielen, vielen Dank an Sie alle. Vielen, vielen Dank an all die Anruferinnen und Anrufer. Vielen Dank an alle die Menschen, die auf YouTube mitgeschrieben haben, mitgeguckt haben für ihre schnellen Fingerchen. Und wunderschönen guten Abend an RBB-Reporter Jakob Rüger. Kannst du mich hören?
6: Ich höre dich. Hallo, guten Abend.
1: Wie stehen denn die Chancen für Wunderdinge im Stadion von München?
6: Ja, sagen wir mal, es wird schwierig. Jürgen Klopp ist ja auch eben genau dafür geholt worden, dass er eine Aufbruchstimmung erzeugt und den deutschen Fußball ein bisschen voranbringt, und er selber möchte ja auch entsprechend einen. Aber der Start war mit einem Unentschieden gegen die Niederlande und einer Niederlage gegen Griechenland dann nicht ganz so toll, und deswegen steht er heute schon ordentlich unter Druck, und da erwarten die Leute auch einiges dann in München, glaube ich.
1: Sag mal, und kannst du noch kurz was sagen zur Aufstellung? Also besteht die Chance, dass ich einen einzigen Spieler kenne?
6: Ja, das glaube ich schon, denn es sind doch einige dabei, von denen du definitiv schon gehört hast. Serge Gnabry zum Beispiel, Nick Woltemade, Florian Wirtz, Tom Bischoff, Alexander Pavlovic, Waldemar Anton, Jonas Urbich und übrigens auch zwei Berliner mit Maximilian Mittelstädt und Derrick Scherhand. Er versucht ein bisschen was, hat arrivierte Kräfte dabei, die die Nationalmannschaft kennen, aber eben auch den einen oder anderen entsprechend neuen im Kader. Jürgen Klopp ist ja da mit einem großen Team unterwegs in den letzten Wochen gewesen und probiert einiges aus.
1: Also ich merke schon, du bist richtig gut drauf, und den ganzen Optimismus können wir brauchen für den Fußball und auch für den Tag der Deutschen Einheit. Das war's hier bei uns. Am Montag, 20.15 Uhr, sind Sie wieder gefragt bei Mitreden Deutschland diskutiert. Sabine Dahl wünscht jetzt einen wunderschönen Fußballabend von und mit Jakob Rüger und Jürgen Klopp und Serge Gnabry und wen du alles noch genannt hast. Ade.
6: Genau, in München also das Länderspiel der deutschen Mannschaft gegen Serbien. Es gab bis kurz vor Anpfiff noch wirklich Tickets, auch in der günstigsten Kategorie für 25 Euro. Und mein Kollege Philipp Weißkirch hat sich am Münchner Marienplatz vor dem Spiel mal umgehört und hat mal rumgefragt, wie optimistisch eigentlich die deutschen Fans sind vor dem Spiel gegen Serbien.
7: Ich hoffe 2-1 für Deutschland. Es muss ja langsam mal was passieren, ne?
8: Also ich erwarte schon ein vernünftiges Spiel und auch ein erfolgreiches Ergebnis. Also ich tippe 2-0.
9: Ehrlich gesagt, Ergebnis 2-3. Ich will ein tolles Spiel sehen, wo die Jungs wirklich alles geben.
10: Der Klopp braucht noch seine Zeit, aber Stück für Stück.
11: Kann ja auch keine Wunder erwarten, ne?
9: Ich finde das auch echt scheiße, wenn manche Leute schon am zweiten Spiel sagen, wenn du gegen Griechenland verlierst, dass du alles schon wieder in Frage stellen lässt.
7: Nein, ich möchte Herrn Klopp Zeit geben, ne? Das müssen wir jetzt mal langsam aufbauen.
12: Er weiß, was er macht. Er ist ein guter Coach, so.
13: Ja, auf jeden Fall. Gib ihm ein bisschen Zeit und dann wird das.
6: Na, Geduld ist, glaube ich, die große Überschrift über die Amtszeit bislang von Bundestrainer Jürgen Klopp, der heute endlich seinen ersten Sieg als Bundestrainer holen will gegen das serbische Team. Und es ist vor allen Dingen dann auch in dieser Nations League extrem wichtig für die Gruppenphase. Da ist Deutschland nämlich aktuell nur Dritter und hat jetzt schon 3 Zähler Rückstand auf den Zweiten, auf die Niederlande und Griechenland. Man höre und staune, mit 2 Siegen bislang in diese Nations League Gruppenphase gestartet und bislang mit 6 Zählern. Wir schalten jeden Augenblick rüber nach München in die Allianz Arena zum 3. Auftritt der deutschen Mannschaft unter Trainer Jürgen Klopp. Wie ich es vorhin gerade angesprochen, auch 2 Berliner sind mit dabei, mit Maximilian Mittelstädt und Derrick Scherhand, der bei Hertha BSC ausgebildet wurde und der noch am Anfang des Jahres in einem Interview bei uns gesagt hat, sein Traum ist die Nationalmannschaft. So schnell kann es dann manchmal eben gehen. Deutschland gegen Serbien, live aus dem Münchner Stadion mit André Siems und Jens-Jörg Krieg.
14: Der Anfang ist immer heute. Das gilt für die DFB-Elf bei ihrem Neustart. Das gilt für den Großmeister der Positivität. Willkommen zu Spiel 3 unter Jürgen Klopp an diesem Donnerstag, den 1. Oktober. Wir wären bereit, mit André Siems den Laden zu rocken. Ja. Wir wären bereit für den ersten Sieg der neuen Ära. Es ist ein wunderschöner Abend. T-Shirt-Wetter hier im Norden von München und eine ziemlich rund erneuerte deutsche Mannschaft.
15: Das ist der 2. Kader, also den der Bundestrainer heute hier aufbietet. Und in der Südkurve der Münchner Arena wird gerade ein Banner ausgefahren. Gemeinsam für uns alle, und das unter Schwarz-Rot-Gold. Also sprich unter dem Banner der deutschen Nationalflagge. Ja, JJ hat es schon gesagt, es ist eine komplette Mannschaft. Ich bin mal gespannt, ob wir sie so in dieser Konstellation wiedersehen werden. Mit Jonas Urbich, der heute sein Nationalmannschaftsdebüt macht im Tor. Dann die 4er Abwehrkette, links außen Mittelstädt, rechts Treu und im Zentrum Ciao und Anton. Dann haben wir Pavlovic und Bischoff auf der Doppelsechs. Ein bisschen weiter davor ist Florian Wirtz, der sozusagen auf der Floating Position ist. So habe ich das gelernt mal. Also sprich, er soll sich einfach ein bisschen austoben. Dann kommt Gnabry auf Außen. Scherhardt für mich ziemlich überraschend. Und vorne Nick Woltemade. Hättest du Scherhardt gedacht, dass der von Beginn an spielt?
16: Ich hatte auf Elmaler getippt, ganz ehrlich. Aber ich freue mich sehr. Ich habe ihn in Freiburg jetzt oft gesehen. War immer in der Startelf in der Bundesliga für die Breisgauer. Hat den gar nicht so unbekannten Grifo mittlerweile gewissermaßen ins Altenteil verabschiedet. Die deutsche Mannschaft in den traditionellen Farben in Weiß und Schwarz. Ja, die Aufstellung ist aktuell ein Zauberwürfel. Das ist bei rausgekommen. Ich habe gerade nachgezählt. Die Spielernummer 997 und 998 in der Geschichte der deutschen Nationalmannschaft. Und André, die Wahrscheinlichkeit ist groß, dass wir die 1000 heute voll machen mit neuen Nationalspielern. Denn du hast es gesagt, es ist dieser Kader 2 in diesem XXL-Aufgebot. Die Deutschen in den traditionellen Farben Weiß und Schwarz, die Serben in einem dunklen Blau.
15: Und bei den Serben in der Anfangsformation nur ein einziger Spieler, der nicht hinten auf Itch endet. Das ist Nemanja Gudelj. Ansonsten tatsächlich ganz klischeehaft mit Petrovic, mit Nedeljkovic, mit Maksimovic, mit Jovic, mit Tadic, mit Kostic, mit Zivkovic, mit Babic, mit Erakovic und mit Čović. Gesundheit! Wir hoffen heute also einfach mal auf ein richtig geiles Fußballspiel, das jetzt in dieser Sekunde eröffnet wird. Und der Rückpass, der geht zum Leuchtturm, JJ, zur Giraffe der Serben. 2,02 Meter ist er groß, dieser Torwart. Nee, der ist gar nicht drin. Nee, das ist ja Vanja Milinkovic-Savic, da sage ich es doch gerade. Guck ihn mir an und denk mir, genau. Der ist ja gar nicht so groß. Nee, es ist tatsächlich Petrovic, der heute drin ist. Und der ist nicht ganz so groß, nämlich nur 1,85 Meter. Aber trotzdem auch einer, der auf der Linie sehr, sehr stark ist. Aber doch für mich ein kleiner, wie soll ich sagen, ja, so ein bisschen komisch, dass dann eben doch nicht die eigentliche Nummer 1 drin ist. Was erwartest du heute hier von diesem Spiel?
16: Ja, sie haben natürlich auch umgestellt im Vergleich zur letzten Niederlage. Haben auch nicht ein großes Jahr 2026. 6 Spiele, 5 davon verloren. Deswegen sind nur 4 von dem letzten 1:2 gegen die Niederlande hier wieder auf der Wiese mit Nedeljkovic, mit Zivkovic, Babic und Gudelj. Und es sind die zurückgekehrt, ganz ehrlich, die wir, du hast es ja gesagt, aus der Bundesliga kennen, wie Kostic, die wie Jovic, die bei der Eintracht unter anderem gespielt haben. Die Deutschen haben erstmal den Ball zurückgespielt zum Debütanten hinten im Tor, der gestern sehr selbstbewusst bei der Pressekonferenz war. Ich lebe im Hier und Jetzt. Er ist die Nummer 2 bei den Bayern. André sieht ihn oft nur in der Reserverolle des gar nicht so unbekannten Manuel Neuer. Aber. Er ist dabei, ihn so zu verdrängen.
15: Ja, und nicht nur das. Er ist vor allen Dingen einer, der, wenn du jetzt nur die Werte hältst, was die, was die gefangenen Bälle und die gehaltenen Bälle angeht, hat er eine bessere Quote als Manuel.
16: Im letzten Jahr 70:63 oder so, was habe ich auch gelesen.
15: Genau so ist es.
16: Ball geht raus auf die linke Seite. Die deutsche Mannschaft kommt zum ersten Mal mit Scherhand in Richtung 16er zurückgespielt in die Zentrale zu Pavlovic. Der noch einmal herübergeschoben, ein Stückchen weiter. Und dann von Pavlovic raus zu Čović. Wir sind jetzt schon 30 Meter vor dem Tor der Serben.
15: Da ist schon Gnabry, spielt den rein in den 16er auf Wirtz, direkt am Knick des Fünfers. Wirtz wollte mit der Hacke dann noch ins Zentrum, parallel zur Fünferlinie weiterleiten, wo Nick Woltemade schon da gewesen ist, der neue Spieler von Juventus Turin. Erster Spieltag eingewechselt worden, dann am zweiten ebenfalls nichts gebracht. Und was machen die Italiener? Schießt kein Tor. Und in der Zeitung heißt es übersetzt, der kann nichts. Das war die Überschrift. Also ich glaube, das ist tatsächlich sehr, sehr unfair. Und die Italiener werden hoffentlich noch ganz viel Freude mit ihm haben. Deutschen müssen jetzt erstmal den Ball erobern. Machen sie links draußen Mittelstädt. Der Außenverteidiger Waldemar Anton, der die Innenverteidigung so ein bisschen mit Malik Čović, dem Kapitän von Newcastle United in der englischen Premier League, erst einmal sortiert. Čović hat jetzt den Ball bekommen von Jonas Obig, der übrigens zu 7 Meter außerhalb von seinem 16er steht. Schon steil nach vorne gespielt. Rechts am Flügel wartet schon wieder Gnabry, angespielt. Worden. Das ganze 30 Meter Diagonale zum Tor. Dann versucht er, die rechte Außenbahn entlang zu spielen, aber der Ball ist ein bisschen zu lang gewesen für Tom Bischoff, der heute ja, wie gesagt, mit Pavlovic auf der Doppel-6 spielt, aber sich gerne auch immer wieder in die Offensivbemühungen der Deutschen mit einbauen lassen darf. 3 Minuten sind gleich durch, 0:0. Und was ich schon sehe, das ist das, was du gesagt hast, JJ, Jonas Obig, wahnsinnig selbstbewusst und schon so ein bisschen wie so der Mini-Neuer, oder? Kommt ganz weit raus, ist fast so ein bisschen auf Libero-Position.
16: Ja, die deutsche Mannschaft sich jetzt auch mit Anton, dem Abwehrboss so in Richtung Mittellinie bewegt. Čović ist angespielt. Nur noch 2 Spieler in der deutschen Hälfte mit Čović. Mit dem rechten Fuß den Ball so ein bisschen nach vorn gestupst. Rüber auf die linke Seite zu Mittelstädt vom VfB. Da hatten einige auch auf Raum getippt, dass der eine Chance bekommen könnte am heutigen Tag in der Startelf der Nationalmannschaft. Vorn wollte mal der Kreis so ein bisschen, hat sich weit fallen lassen. So ein bisschen zurückfallen lassen sogar. Der Big Nick wartet da auf dieses Zuspiel, was in diesem Fall nicht kommt, auf der rechten Seite immer gut auszumachen. Serge Gnabry mit dem weißen Stirnband und mit der Binde. Das war ja auch eine der Fragen gewesen. Wer wird der Kapitän der deutschen Mannschaft sein? Er ist es heute in seinem 62. Länderspiel. Deutschland komplett in der Hälfte der Serben. Ball nochmal zurück zu Mittelstädt. Dann rüber zu Pavlovic, der mit so einem No-Look-Pass zum Mittelstädt. Und den schießt er so ein bisschen von den Beinen runter. Ball kommt in die Mitte mit einer Faust, Petrovic. Aber die Deutschen sind noch da vom 16er. Mittelstädt nochmal. Na, immerhin. Geht gut los.
15: Ja, Scherhan, schön, linker Flügel, gut anspielbereit gewesen. Dann mit zwei Schritten schon vorbei gewesen am Serben und dann die Flanke direkt angesetzt gewesen in Richtung Fünfer, was mir auch gerade gefällt. Und ich sag's ganz ehrlich, ich liebe sowas. Ich mag emotionsgeladene Spiele. Ich mag so Typen, die sich selbst feiern. George Petrovic, der Torwart, als er da mit dem rechten Arm rausgekommen ist, mit der Faust, dann ihn rausgeboxt hat, dann hat er sich mit beiden Fäusten nochmal auf die Brust getrommelt und sich selbst gefeiert. Nochmal in den Nachthimmel die Faust nach oben raufgehauen, so nach dem Motto, habe ich rausgeholt, du musst dich auch hochziehen. Wenn du so eine Bilanz vorweist wie die Serben in dieser Saison bislang, also sprich in diesem Jahr, von 6 Länderspielen 5 verloren, 1 Sieg gegen Saudi-Arabien, unter anderem auch 0-3 gegen Kapverden. Das ist natürlich nicht besonders gut. Die Deutschen ganz nah dran, kleben schon fast auf höhe linke Seite, an der Eckfahne dran, an der Grundlinie, an ihren Gegenspielern. Und das Letzte ist aber, wenn ich es richtig gesehen habe, dann Serber angeschossen worden. Im Publikum, JJ auch da beim Spielstand von 0-0. Noch 5 Minuten gehen mit.
16: Ja, 70.000, knapp 70.000 sind mit dabei. Wir haben ja ein bisschen orakelt. Wird das überhaupt ausverkauft sein? Waren noch ein paar Karten unterwegs im Moment. Wenn ich da oben schaue, hier bei 20 Grad, kein Regen. Da drüben auf der linken Seite fehlen wohl ein paar Plätze. Ist möglicherweise nicht ganz ausverkauft. Aber unser Interesse gilt natürlich dieser Ecke, die jetzt von Mittelstädt hereinkommt. Mit dem linken Fuß flach. War das die Idee? Und dann war es eine ganz... Ja, eine ganz seltsame Variante, die sollte wahrscheinlich unter dem Körper von Tom Bischoff dann durchgezogen werden in die Zentrale, klappte nicht ganz, deswegen gibt es Chance Nummer 2 über die linke Seite.
15: Deutschen versuchen sich schon wieder durchzubuddeln, sind jetzt im 16. Aber Bischof, der versucht dann in den Fünfer reinzuspielen von Woltemade. Deutschen schieben nach, die Serben können sich erstmal nicht befreien, jetzt mit einem Außenrisspass, aber das ist dann kein Problem für Treu. Treu legt sich ein bisschen weit vor und dann geht er tatsächlich über die rechte Außenlinie drüber, gibt den Einwurf für die Serben. Ja, ist schon immer ausgewiesen, schade. Philipp Treu im Verbund zusammen mit Malik Ciao. Ciao hat dann gesagt, nimm ihn du, ich habe ihn sicher. Treu hat ihn dann mit dem Bauernspitz ein bisschen zu weit nach vorne gespielt und deswegen tief in der eigenen Hälfte der Deutschen ging er über die Linie drüber. Schon wieder Ballbesitzer für die Serben, gehen erstmal hinten rum über Tadic, der Älteste, der Mann, der heute sein 114. Länderspiel auch feiert. Dazu auch noch mit Gudel, der immer wieder im Verbund auch mit dem Torwart so die Absprache sucht. Dann der weite öffnende Pass in Richtung Viererkette der Deutschen. Kopfball auf Urbich und der wirft schon wieder ab in Richtung Ciao. Geht nach vorne, 7 Meter von der Mittellinie entfernt. Wir sind noch auf der Hälfte der Deutschen drinnen. Kurz Doppelpass gespielt zwischen Woltemade und Pavlovic. Kugel jetzt drinnen im Mittelkreis wieder raus von Pavlovic. Verteilt den Ball jetzt an den linken Flügel rüber, schon angenommen. Und jetzt geht es nach vorne mit Scherhardt. Scherhardt ist jetzt schon noch fast am Knick des 16er, zieht ein bisschen nach innen. Dann löffelt er in Richtung Fünfer. Kopfball raus von Gudelje. Der trudelt ein bisschen über die rechte Außenlinie. 6,5 Minuten durch. Es bleibt beim 0-0 und die Deutschen machen hier mächtig Alarm und schwungvoll ist es, JJ.
16: Ja, und das ist auch sehr nach dem Geschmack von Jürgen Klopp, der mittlerweile die Hände in den Hosentaschen hat. Ganz sportives Outfit in schwarz-weiße Turnschuhe, das Basecap, das bekannte Dribbling von Scherhardt über die linke Seite. Flanke segelt von Treu zurückgebracht in die Mitte und dann Pavlovic. Und das hätte es sein können. Superschön gemacht mit Alexander Pavlovic. Vater kommt übrigens aus Serbien, Mama aus Deutschland, geboren in München. Das wäre auch eine Geschichte gewesen mit dem ersten Tor in diesem Spiel. Wunderbarer Abschluss, ganz knapp war es. So ein bisschen mit der Innenseite, mit Effet gezogen. Fehlte vielleicht ein Schuhkarton zum Pfosten. Sehr schöner Abschluss.
15: Oh, findest du? Der muss da machen.
16: Sein.
15: Ja, der muss da machen. Also das ist doch ein ganz klares Ding. Das war ja mustergültig gemacht von Philipp Treu. Recht super schön reinkombiniert in den Strafraum. Dann legt er ihn nach hinten und die Serben sind alle gerade beim Baden. Und dann ist nur noch einer komplett frei und das ist Pavlovic. Der kann sich die Ecke aussuchen aus 16 Metern. Und dann löffelt er am rechten Pfosten vorbei. Der muss reingehen. Das ist ein Profispieler. Das erwarte ich schon und da bin ich jetzt auch ganz, ganz streng. 16 Meter komplett Platz, keiner da, kann sich alles aussuchen. Oben kann der Rechner nochmal rattern, was mache ich jetzt damit? Und dann macht er auch sehr viel richtig. Aber tut mir leid, der muss rein.
16: Ja, aber ich fand den Vortrag bis dahin schon so gut, dass ich etwas wohlwollender war in meinem Urteil. Zumal es ein wirklich schöner Abschluss war und echt nicht viel fehlte. Es steht trotzdem so oder so, ob man es jetzt gut heißt und als sehr guten Versuch bewertet oder sagt, naja, die Präzision hat dann doch gefehlt. Es steht so oder so 0-0. Wir sind in der 9. Minute. Die Serben machen sich da hinten selber Stress, können das Ganze aber noch ausbessern, aber nur in die Füße von Scherhand, der zu Woltemade, der mit einem Haken. Das war so eine typische Szene für diesen 2-Meter-Riesen. Da fragt man sich immer, wie unter dieser blonden Wuschelmähne die Botschaft an diese Füße da unten kommt, die da 2,5 Meter da unter irgendwo sind. Und der bringt den Ball dann mit diesem kleinen, mit dieser kleinen Verlagerung des Körpers leider nicht an dem Gegenspieler vorbei, sodass Serbien von der linken Seite eröffnen kann mit einem langen Schlag. Aber das ist planlos und wird sofort von Obich da hinten eingesammelt.
17: Bauernspitz, sag ich nur. Mit dem Bauernspitz machst du genau so einen rein. Da brauchst du nicht lange warten und nochmal ein Schleifchen drum drehen. Hin annehmen, Bauernspitz links unten rein und es scheppert und alle springen auf in München. So bleibt es noch beim 0-0. 9,5 Minuten durch. Die Deutschen bauen schon wieder auf. Schieben ein bisschen nach. Schon das Ganze im Mittelfeld auf der Seite der Serben. Direkt im Zentrum nochmal draufgetreten auf den Ball von Malik Ciao. Dann geht es ein bisschen in den Rückraum zu Waldemar Anton. 7 Meter von der Mittellinie entfernt. Halblinks drüben Mittelstädt. Nimmt dann nochmal Bischof mit. Lässt kurz abtropfen an den linken Flügel zu Scherhand. Nochmal zurück in Richtung Innenverteidigung zu Waldemar Anton. Anton parallel zur Mittellinie. Das Ganze allerdings schon tief im eigenen Bereich, also sprich im Halbfeld der Deutschen, wieder zu Malik Ciao. Und jetzt verschleppen sie das Tempo ein bisschen. Florian Wirtz übrigens spielt ja auch mit. Hast du von Wirtz schon viel gesehen?
16: Nee, das hätte ich jetzt auch als vermisst sozusagen gemeldet. Ja, den teuersten Spieler mit einem Preisschild von 125 Millionen. Damals nach Liverpool gegangen, von Leverkusen. Eher absolut unauffällig. Der mit der 17, der sich jetzt in den Mittelkreis hineinbewegt. Aber die anderen sind ja mit erhöhtem Puls hier unterwegs auf der Wiese. Und man muss insgesamt sagen, dass die deutsche Mannschaft, die in der Formation nie zusammengespielt hat, schnell nochmal, falls ihr gerade reingekommen seid in diese Übertragung, komplett tauscht. Keiner der Spieler, die beim letzten Spiel bei diesem Gerumpel gegen Griechenland zu Hause auf dem Platz standen, ist heute mit dabei. 11 neue, die so natürlich auch noch nie zusammengespielt haben. Ball geht weiter zu Mittelstädt. Die Deutschen sind schon wieder am 16er. Scherhand leider ein bisschen in den Rücken gespielt vom Mann vom VfB. Aber jetzt Woltemade frei zum Kopfball. Herrschaftszeiten. Also da hätte man auch sich freuen dürfen, wenn er den zumindest über seinen Scheitel, der ist ja trotz dieser Riesengröße, wir haben das beim VfB, wo ich ihn häufiger gesehen habe, damals auch schon immer mit Verwunderung zur Kenntnis genommen, dass er kein großartiges Kopfballspiel hat, das hat er hier unterstrichen.
17: Ja, 4,85 Meter, haben wir nachgemessen, am linken Torpfosten vorbei und Jürgen Klopp übrigens nickt
16: den Ball. Alle Zähne zu sehen.
17: Mit allen Zähnen, mit Stirn und mit seiner Kappe, wo 83 Millionen draufsteht, wollte er ihn eigentlich auch reinnicken. Es geht schon wieder so ein bisschen los. Ich möchte jetzt nicht unken, aber wie gegen Griechenland. Die Deutschen gefühlt 98% Ballbesitz. Von den Serben kommt eigentlich überhaupt nichts nach vorne. Sowieso nicht. Alle sind da völlig im Prinzip blank. Genauso auch Luka Jovic, der gerne mal ein Bällchen hätte, aber keins kriegt. Jetzt ist er dadurch aufgefallen, indem er ein Foulspiel begonnen hat. Ich glaube, gegen Waldemar Anton ist es gewesen, dem er da unten ganz bös auf die Achillessehne reingerutscht ist. Jetzt ist es auch da. Also muss ich auch zum Schiedsrichter schon sagen, ich habe nämlich drauf geguckt direkt auf die Szene. Da hätte man auch mal schon die Karte auch zücken können. Er kommt mit beiden Händen, haut er ihm da noch rein und der ist ein bisschen umgeknickt gehabt und dann schubst er ihn auch noch unfair weg.
16: Hinten voll in die Sehne rein.
17: Und dann auch noch mit den Fäusten auch noch hinten rein. Also das ist eine Karte. Das ist meiner Meinung nach definitiv eine Karte.
16: Da gehe ich sofort mit.
17: Er ist auch da jetzt bei Waldemar Anton. Er entschuldigt sich bei ihm, wenigstens da die faire Geste. Schiedsrichter nimmt ihn sich nochmal zur Brust, sagt, okay, lassen wir es dabei. Jovic sagt, ich habe ihn noch ganz nett gestreichelt, nochmal zum Bier eingeladen, lassen wir es. Und Jürgen Klopp ist an der Seitenlinie ganz, ganz fest am Diskutieren mit Philipp Treu, unter anderem auch mit Malik Ciao. Da hat ihm irgendwas nicht gepasst, also er korrigiert was. Aber auch das gefällt mir gut an Klopp. Nicht lang, kurze, prägnante Sätze und dann aber wieder los, Jungs, ihr wisst das schon.
16: Ja, und wir haben das ja gestern wieder auf der Pressekonferenz erleben dürfen, wie es ihm gelingt, in einfachsten Situationen wirklich jeden mitzunehmen. Das ist eindrucksvoll. Er hat das unterstrichen. Ich habe es mit dieser Kloppschen Vokabel Positivität am Anfang auch beschrieben. Der zündet alle an und das merkst du und das merkst du und spürst du auch in dieser Mannschaft. Aber es bleibt dabei. Ein Unentschieden, eine Niederlage. Jetzt sollte möglichst ein Sieg her. Wir haben im Laufe der Vorberichterstattung auf dieses Spiel eben auch orakelt, dass andere Bundestrainer
14: Schön oder der große Sepp Herberger auch erst ihr drittes Spiel gewonnen haben und am Ende Weltmeister wurden. Das ist eine lange Reise. Wir haben erstmal eine Europameisterschaft vor uns und die Serben haben sich hier in diesem Spiel bislang vor allen Dingen auf die Sabotage beschränkt. Also viel gelungener Aufbau ist nicht zu erkennen. Vieles geht einfach planlos ins Aus. Es sind lange Schläge. So ist die deutsche Mannschaft ja oft auseinandergeschraubt worden, auch bei der Weltmeisterschaft mit relativ einfachen Mustern. Das haben sie sich abgeschaut. Aber heute sind sie präsenter, sind mit den Bällen auch sicherer. Umgang, die Deutschen, geht weniger verloren, weniger individuelle Fehler. Treu ist der Nächste, der Freiburger über die rechte Seite, der so einen starken Start hatte gegen die Niederlande und da er wirklich überzeugt hat bei seinem ersten Spiel in der DFB-Elf.
17: Die Deutschen schon wieder rechte Seite in der Hälfte von den Serben. Direkt am rechten Flügel ist schon Serge Gnabry, 25 Meter zum Tor. Rückpass nochmal ins Zentrum zu Bischoff. Versucht jetzt den Pass anzubringen, dass er vorbeikommt. Mal Nick Woltemade an den beiden Innenverteidigern schafft er, aber nicht, muss nochmal in den Rückraum gehen. Tom Bischoff dreht sich jetzt ein bisschen, hat den Ball, zieht jetzt von rechts ein bisschen nach innen, spielt den Ball dann in Richtung Mittellinie rein über Malik Ciao, kurz abtropfen lassen auf Anton. Anton galoppiert schon rein in die Hälfte der Serben, verteilt den Ball dann an den linken Flügel rüber. Dann ist wieder Scherhand da, überlässt ihn Mittelstädt, der nochmal zurückgespielt zu Pavlovic, nimmt nochmal Malik Ciao mit, der ist jetzt im Zentrum, 35 Meter zum Tor, rechts draußen Serge Gnabry, der bislang noch keinen Stich gemacht hat, nicht zu sehen von seiner Explosivität. Die Serben haben sich hinten schon wieder gut eingeigelt und die Deutschen versuchen die Lücke zu finden. Wieder über die Mitte zu Pavlovic, 25 Meter zum Tor, mit dem Flankenball vorbei am Knick des 16ers, wo schon Scherhand ist, hat die Kugel aufgenommen, der dribbelt sich jetzt in Richtung Grundlinie, kommt der Flankenball in Richtung 5-Meter-Raum, Kopfball erstmal wieder rausbekommen, aber die Deutschen setzen sofort nach. Nur das, was fehlt, JJ, das ist erlösende 1:0.
14: Ja, nach 15 Minuten. Aber auch da jetzt gerade Scherhand wieder, die gewinnen ihre Duelle, ihre 1-gegen-1-Duelle, die Bälle kommen in die Mitte, das war jetzt, sagen wir mal, in Sachen Präzision auf den Zielspieler noch nicht perfekt. Sehr schön gespielt, jetzt auf Woltemade mit dem Abschluss. Auch das pfiffig gemacht, unter der Sohle nach vorn gezogen. Nächste schöne Szene. Es geht ja darum, dass bei diesen vielen, vielen Talenten, die dabei sind, wie ein Scherhand, die ja alle sicherlich eine beneidenswerte Zukunft haben werden, auch ein bisschen Gegenwart da ist. Sie brauchen mehr oder weniger heute trotzdem ein Resultat. Und da wäre natürlich jetzt ein Tor für die deutsche Mannschaft, die sicherlich nicht in allergrößter Sicherheit sich wiegt. Selbst wenn ihr Übungsleiter immer wieder sagt, wir sind auf einem guten Weg und ein Ballett stolpert nach 4 Tagen, wie er es gestern erklärt hat, auch nur durcheinander. Man braucht ein bisschen Zeit, dann wird es wunderbar. Aber es wäre auch wunderbar, wenn jetzt was passiert. Mittelstädt mit dem Ball vors Tor, nicht weit rausgebracht, im 16er noch drin, von Pavlovic ein Stückchen verlängert, dann von Schau rübergebracht, Abschluss mit links vom Torjäger Anton, der in der Nationalmannschaft noch nie getroffen hat, als Torschütze eher unauffällig ist, aber als Passspieler beim BVB, der Mann ist mit den besten Quoten und sicherlich natürlich ein ganz eine Fachkraft in Sachen Innenverteidigung hier im deutschen Raum.
17: Aber ich glaube, er wird kein Gerd Müller mehr werden in diesem Leben. Nee. Das nicht. Das hat man bei diesem Drehschuss auch schon gerade gesehen. Absolut. Der ging dann doch schon weit am linken Torpfosten vorbei. Rückenlage hat er auch noch gehabt. Den nehme ich raus. Das kann man probieren, muss man probieren aus dieser Position. Aber dass er nicht aufs Tor trifft, finde ich nicht so schlimm wie vorher. Diesen Abschluss von Pavlovic in der 8. Minute, den er wirklich hätte meiner Meinung nach machen müssen. Tom Bischoff gefällt mir gut. Warum? Er antizipiert, schaut sofort, wo könnte er den Ball schnappen. Hat er jetzt gemacht, über die Mittellinie rübergelaufen. Links draußen Scherhand, wird immer wieder gesucht. Diagonale zum Tor, 20 Meter Rückraum gespielt. Mittelstädt und Pavlovic nach vorne zu Bischoff, abtropfen lassen. Über Mittelstädt geht es wieder zu Scherhand, direkt an den linken Flügel raus. Über den linken Rand nochmal auf Pavlovic, auf die Halbposition. Dann die Ballverteilung zu Malik Ciao. Der ist allerdings im Rückraum gewesen, dann kommt mit dem Außenriss eine Flanke auf links, Scherhand direkt Volley angenommen, Höhe des Elfmeterpunktes einfach mal durchgespielt und dann schauen alle, sowohl die Serben als auch die Deutschen und der Ball rauscht an allen vorbei und geht dann über die Grundlinie drüber, das bedeutet, es gibt den Abschlag vom Tor von Djordje Petrovic, dem 26-Jährigen von AFC Bournemouth, wo er sein Geld verdient, heute sein 13. Länderspiel unter Paunovic, dem Trainer. Hat er allerdings erst 45 Minuten gespielt. Wenn ich jetzt mal hochrechne, dann müssten es jetzt also 52 sein insgesamt, weil wir gerade in der 18. sind. Also nicht gerade die Nummer 1. Aber Paunovic hat sich auch gesagt, lief zuletzt nicht gut mit Milinkovic-Savic. Deswegen gebe ich dem mal eine Chance. Und bislang ist er komplett frei geblieben. Jetzt wird Gnabry geschickt. Rechts in den Strafraum. Schuss! Spitzer Winkel. Ball geht am linken Torpfosten vorbei. Hätte vielleicht ein bisschen früher schießen können, hat sich dann aber erst für die sichere Variante entschieden, nämlich den Ball gut kontrollieren zu können und dann mit dem starken rechten abgezogen, links unten flach, langes Eck. Ball aber dann doch auch da wieder über die Linie gegangen, nicht über die Tor, sondern die Grundlinie. Jetzt haben wir 18 Minuten durch, 0:0. Was gefällt dir gut, was weniger?
16: Ja, dass die deutsche Mannschaft sich in diesen 1-gegen-1-Duellen stellt, dass sie versucht, da immer wieder beispielsweise wie Scherhand dann die Seiten aufzureißen, dass sie eine große Präsenz haben, den Ball meistens schon beim zweiten Kontakt der Serben sich erobern, wie das jetzt gerade Scherhand da getan hat, der für mich einer der auffälligsten in dieser Anfangsviertelstunde ist. Ich bin nicht ganz so streng gewesen, wie gesagt, bei dem Abschluss. Würde mich auch über einen Torabschluss in den nächsten Sekunden freuen, der deutschen Mannschaft, die jetzt mit Treu den nächsten Versuch startet im Dribbling. Und das ist deutlich, sind sie hier etwas besser drin im Spiel, finde ich, als in dem doch oft zähenden Bemühen gegen die Griechen. Heute mehr in dieser, ja, doch Frische und Explosivität, ja, im Versuch vorbeizukommen. Ja. Und das sieht für mich besser aus. Und es werden nach diesen Chancen dann auch die Tore kommen, bin ich ziemlich sicher. Für die DFB-Elf Serbien wirkt für mich hier oft überfordert, schon in der Anfangsphase.
17: Komplett überfordert sogar. Stehen nur hinten drin, sind nur auf Verteidigen aus. Einzige Spitze, Jovic ab und zu. Kommt noch vorsichtig, Tadic mit nach vorne, heute ja mit der Kapitänsbindung. Jetzt gibt es die Ecke der Deutschen. Erstmal schnell ausgeführt, kurze Ecke, dann über Gnabry nochmal in den Rückraum gespielt. Treu aufgenommen, von rechts ins Zentrum gekommen. Der Ball über Mittelstädt, der mal von links ebenfalls auf den rechten Flügel ausgewichen ist. Aber dieses Zuspiel geht dann an allen vorbei, sollte hoch in Richtung Knick des Fünfers kommen und geht dann allerdings über die Linie drüber ins Aus. Und es gibt wieder den Abstoß von Djordje Petrovic, der in den ersten 6 Spielen der WM-Qualifikation im Tor gestanden ist, danach ausgewechselt wurde. Die Serben, die ja nicht bei der Weltmeisterschaft dabei gewesen sind. Und das, obwohl es diese aufgeblähte WM gewesen ist, natürlich eine große Enttäuschung gewesen im Land. Fußball immer noch Sportart Nummer 1, Wasserball und natürlich auch Basketball sehr, sehr hoch angesiedelt. Aber Fußball, wenn man da erfolgreich ist, hat das natürlich schon sehr, sehr viel Freude. Wieder Abschlag von Petrovic, halb rechts rüber. Man muss sagen, bei den Serben geht gar nichts zusammen.
16: Große Streuung. Und noch ein Hinweis, André, ich fand auch gut, dass auch wenn das jetzt nicht geklappt hat bei Mittelstädt mit dem Seitenwechsel, dass sie es oft mit dem ersten Kontakt machen. Nicht immer diese, was wir auch oft bei der WM gesehen haben, 1, 2, 3 Kontakte, die anderen, guten Morgen, jetzt kommt der Ball, Überraschung. Nee, direkt auch der Versuch von Bischoff, den Ball vorhin direkt in die Mitte zu bringen. Also das schnellere, direktere Spiel, das ist genau der Weg. Auch der Versuch jetzt wieder Treu zu erreichen und sofort nachgesetzt. Pavlovic räumt die Sache da hinten auf, der bei der Weltmeisterschaft, da sind wir wieder so ein bisschen bei den Sorgenwolken, bei der Weltmeisterschaft auch einen Stiefel zusammengespielt hat, schlechtester Zweikämpfer in der deutschen Nationalmannschaft auf dieser so wichtigen Position der Doppelsechs. Wenn du ihn hier erlebst, zusammen mit Kimmich, dann scheint das ein ausgewechselter Spieler zu sein, aber ich glaube an den, das kann nicht sein, dass du beim FC Bayern das auf die Wiese bringst und dann in dieser Nationalmannschaft derart daneben liegst, wie das bei diesem Turnier in Nordamerika war. Pavlovic angespielt, jetzt hat er aber geschlafen in diesem Fall. Die Serben können sich den Ball holen, gerade habe ich ihn angesprochen, aber Deutschland mit Woltemade und mit Bischoff dazwischen. Scherhand startet auf der linken Seite, hat einen weiten Weg, geht ins Tackling. Die Serben sind vorher unten, bringen den Ball mit Erakovic dann ins Seitenhaus, wird Einwurf geben für die deutsche Mannschaft. 21 Uhr und 7 Minuten. Es ist jetzt gerade nicht ein Hexenkessel hier im Norden von München, aber die deutsche Mannschaft bemüht sich. Gut, sie hat sich das Bemühen konnte man ihr auch in den ersten Spielen nicht absprechen. Sie hat sich auch in den ersten Spielen bemüht, aber ich finde, hier spürt man den Weg zum ersten Tor viel, viel mehr und die Fans spüren das auch. Ich habe ein kurzes Zeichen gegeben, André, dass sie jetzt anfangen sollen zu singen.
17: Ich glaube, du hast ihnen versprochen, dass sie dann Kugelschreiber kriegen, wenn du den nach oben hältst, und das kommt natürlich super gut an in München und deswegen sofort hier die Gesänge. Was fehlt noch? Die Kasse klingelt noch nicht. Ansonsten ist das hier wirklich schön anzusehen nach 22 Minuten 0:0. JJ hat schon alles im Prinzip hier analysiert. Schlafen darf man allerdings nicht. War gerade so ein kleiner Graupenpass von Malik Ciao. Das Ganze allerdings schon auf der Seite von den Serben. Deswegen ist das erstmal verpufft und die setzen auch nicht nach. Das ist wirklich so ein bisschen, da spielt eine Aha gegen eine junge Auswahl und die Aha sagt sich Kräfte schonen. Erstmal sind ja auch viele Spieler da, die schon so ein bisschen um die 30 rum sind, auch jenseits der 30. Und das versuchen die Deutschen natürlich mit Geschwindigkeit dann hier erst einmal sie auf den Vorteil zu ziehen. Jetzt mal seit langer Zeit die Serben mal wieder in der eigenen Hälfte mit Babic, links 5 Meter von der Mittellinie entfernt, trinkt jetzt ein ins Halbfeld der Deutschen. Tadic am linken Flügel hat den Ball aufgenommen, nimmt ihn aber von der linken Seite erst nochmal zurück in die eigene Viererkette. Dann kommt so ein Löffelball ganz links raus zu Kostic und ist dann eben ein bisschen zu weit gewesen. Außerdem wäre Malik Ciao dann auch noch in seiner Nähe gewesen, nachdem Treu schon ein bisschen zu offensiv gewesen ist, aber hat gesehen, dass Malik Ciao ihn gehabt hätte, aber Kostic auch nicht mehr die Geschwindigkeit, ja, wie zu seiner besten Zeit. Muss man auch mal sagen, ist natürlich immer noch einer, an den man gerne in der Bundesliga zurückdenkt. Dieser Filip Kostic, 33 inzwischen, verdient sein Geld bei PSV Eindhoven. Heute in seinem 75. Länderspiel, 3 Tore hat er geschossen. Aber, und das zeigt auch diese Misere ein bisschen bei den Serben, seit 37 Länderspielen kein Treffer mehr. Also die stecken wirklich auch in der Krise. Aber wie sagte Jürgen Klopp, sie sind mit allen Abwassern gewaschen.
16: Ja, und der Sportfreund George Petrovic hat eine derartige Streuung da hinten drin bei seinen Versuchen, den Ball wieder ins Spiel zu bringen, dass er jetzt selber verzweifelt mit sich so ein bisschen abgewunken hat. So ein bisschen so, als ob er heute vor dem Spiel aus Versehen die falschen Kontaktlinsen sich reingelegt hat vom Nachbarn irgendwie. Also Achtung, die deutsche Mannschaft, sie kommt, bringt den Ball auf die rechte Seite. Da stehen Würz und Treu hintereinander. Das kann kein guter Plan sein, aber der Ball kommt nochmal zu Würz, der mittlerweile auch mit dem Ball auf Gnabry eine erste gute Szene hatte. Bischoff mit links. Wieder dahin, wo der Pavlovic schon geschossen hat. Da haben sie jetzt schon mehrere Achtungszeichen neben den Pfosten gesetzt und es fehlt wieder nur ein kleines Stück. Petrovic war immerhin unten in der Ecke gewesen, hätte den Ball wohl gehabt. So bleibt es beim 0:0. Halbzeit der ersten Halbzeit. 25 Minuten sind rum. Die Deutschen basteln weiter am ersten Tor. Das wäre auch ganz gut, wenn ich auf die Tabelle schaue. Deutschland Dritter, Serbien Vierter. Man könnte auch sagen, hier spielt der Vorletzte gegen den Letzten.
17: Klingt aber nicht so gut.
16: Das klingt ja nicht so gut.
17: Ja, einigen wir uns auf 3-4. Das hat sowas so Spiel um Bronze so ein bisschen. Ja. Aber da, wir hätten natürlich schon gerne den Sieg. Genauso hat es JJ Jens-Jörg Rieck gerade gesagt. Und die Deutschen versuchen erstmal wieder aufzubauen, sind jetzt tief in der eigenen Hälfte wieder drin. Foulspiel gegen Serge Gnabry. Ja, das ist auch richtig gewesen. Das hat Serdan Babic, hat ihn da ein bisschen mit dem Ellenbogen eine mitgegeben und sich danach noch leicht eingehakt. Gnabry ist dann auch umgefallen und der Schiedsrichter, der bislang noch nicht so viel zu tun hat, Espen Eskas aus Norwegen, hat dann auch auf Freistoß für die Deutschen heute hier gepfiffen. Einer kann sie noch gar nicht auszeichnen und ich glaube, es ist ihm auch recht, das ist nämlich Jonas Obig, der heute hier sein Länderspieldebüt gibt. Zum ersten Mal dabei, über 30 Spiele schon für den FC Bayern München gemacht. Bei der WM 2026 als Trainingsgast, als vierter Torhüter dabei gewesen. Ja, und die Deutschen, die ansonsten, wenn es nach vorne geht, versuchen das Ganze schnell zu machen, was das Mittelfeld angeht. Und dann hängt Woltemade ab und zu in der Luft. Der gefällt mir tatsächlich noch nicht so gut. Serge Gnabry auch noch tatsächlich mit einigen Mängeln, vor allen Dingen auch was das Anbieten angeht. Es sind andere, die immer wieder im Scheinwerferlicht sind. Wir haben schon gesagt, Scherhand zum Beispiel. Denke da auch an den Philipp Treu rechts draußen. Malik Ciao macht das hinten ganz gut und vor allen Dingen Tom Bischoff. Jetzt schon Scherhand wieder da. Links vorbeigelaufen am 16er der Serben. Schussmöglichkeit! Und dann rauscht der Ball so 3 Meter am rechten Torpfosten vorbei. Was ihnen fehlt, ist das Zielwasser. Nicht so weit weg ist das Münchner Oktoberfest. Ja, ist nicht so gut, wenn man sich da heute noch eine Maske gegönnt hätte. Bei der Streuung von Petrovic, da könnte man denken, er hat vielleicht die falsche U-Bahn genommen, ist kurz mal bei der Theresienwiese vorbeigekommen. Aber bei den Deutschen fehlt tatsächlich ein bisschen Zielwasser. Aber nach 27 Minuten ist Jens-Jörg Rieck gnädig, was die Chancen angeht. André Siems eigentlich auch. Mit Ausnahme von Pavlovic, auf den habe ich nicht eingeschossen. Aber da bleibe ich dann doch dabei.
16: Ja, alle 3-4 Minuten ein Abschluss für die deutsche Mannschaft. Ist das ist keine schlechte Quote. Nein. In dieser Partie, in einem Team, das, und das ist ja der Nachteil jeder radikalen Umwälzung, dass es eben radikal ist und eine Umwälzung. Also die haben so noch nie gespielt. Anton kann das aber deutlich besser, als das gerade gemacht hat. Er war gefragt im Duell gegen Sivkovic. Das ist einer der Weltmeister. Nochmal ein kleiner Hinweis darauf, dass sie sich auch in Sachen Fußballspielen auskennen. Der aktuelle Trainer, den sie haben, Herr Paunovic, hat sie 2015 zum U20-Weltmeistertitel geführt. Da haben sie Brasilien im Endspiel geschlagen. Maximovic, der hier auf dem Platz steht, war übrigens der finale Siegtorschütze zum 2:1. Die Deutschen mit dem Ball raus aus der eigenen Defensive. Die Serben waren mal da, haben jetzt die Chance mit Treu, das Ganze schnell zu machen. Ab geht die wilde Fahrt. Und der Ball rüber auf die linke Seite. Freiburg auf Freiburg. Treu auf Scherhand. Aber der hoppelt da drüben nach einem Versuch, ihn da einzusammeln. Dann doch in Seiten aus. Da wird es Einwurf geben. Die Serben hatten noch die Füße dazwischen für die deutsche Mannschaft mit Mittelstädt. Geht es weiter in die Zentrale. Pavlovic schießt da gleich wieder. Nee, stupst den Ball rüber. In diesem Fall zum Bayern-Kollegen Bischoff. Dann Wirtz an der 16-Meter-Raumlinie. Soll den Ball nochmal kriegen. Wird ein bisschen untergegraben. Ball kommt in die Mitte. Da ist Woltemade. Ich weiß gar nicht, ob dieser 3-4 Minuten Rhythmus stimmt. Es sind, glaube ich, alle 2 Minuten Versuche da der deutschen Mannschaft. Sie kommen der Sache näher, André.
18: kommen der Sache näher.
17: Du bist,
18: ich glaub
17: schon. Du hast diese Positivität.
18: Die hat mich angesteckt.
17: Ja, ich wollte gerade sagen, diese rosarote Schweinchen-Positivität, die steckt bei dir drinnen. Wenn die Mütze nicht blau wäre, dann würdest du sie abnehmen. Ich glaube, da wäre alles Sternchen bei dir oben. Ich verstehe das. Ich weiß, was du meinst. Und ich bin auch zu 99% bei dir. Warum bin ich bei dir?
18: Es ist schön, weil es ansteckend ist, wenn Leute einfach sagen, komm, lass uns den Laden rocken.
17: Komplett.
18: Wir sind immer dafür.
17: Das ist richtig. Ich möchte aber schon so ein bisschen auch den Kater-Deutschen spielen, der halt sagt, einer dürfte auch mal reingehen. So, jetzt kommt die Ecke nach innen, Kopfball erstmal wieder rausgeklärt. Und Woltemar, der hat halt jetzt auch schon so drei wirklich liegen lassen, wo du dir denkst, wenn du den Schädel noch ein bisschen justierst und mal den richtig eichst, dann könnte auch mal reingehen, wenigstens ein Ball. Deswegen, ich denke mir immer wieder, eine könnte man ja machen. Aber die Deutschen, sie kämpfen und sie fighten wirklich, haben jetzt auch gerade eine tolle Balleroberung gehabt. Gegen Zivkovic, der Gnabry, halblinks drüben, kommen sie jetzt schon wieder nach vorne über Mittelstädt. Auf Wirtz, der mir noch sehr, sehr unauffällig ist, Wirtz wirklich keine Impulse nach vorne. Aber, muss man auch fairerweise sagen, ist heute auch nicht so offensiv in der Aufstellung drinnen, sondern eher hinter den Offensiven, hinter Scherhand, hinter Woltemade. Selbst noch Serge Gnabry ist offensiver und Philipp Treu hat sowieso Narrenfreiheit rechts draußen. Was ich gerne noch mal sehen würde, ist das, was du angesprochen hast, dass der Mittelstädt mal auf rechts rüber geht, dass der Treu mal ins Zentrum geht oder sowas, dass sie die Serben noch ein bisschen verwirren, was sie mal gemacht haben, aber sich noch zu wenig zutrauen. Jetzt mal Wirtz im Zentrum, hat er mal gemacht. Halb rechts drüben auf Woltemade, auf 16 Meter. Woltemade auf Gnabry. Schussmöglichkeit, nein! Gnabry verstolpert den Ball. Ist dann in Rückenlage auf links. Ciao mit dem Nachschuss aus 18 Metern über die Querlatte drüber. Also Serge Gnabry, den hätte man auch machen können, würde mein hochgeschätzter Kollege Jens...
18: Na, den hätte ich eher haben wollen.
17: Also bitte jetzt, hau mal rein.
18: Also bei dem wäre ich strenger. Also der darf sehr, sehr gern drin sein beim Spieler seiner Klasse, der heute hier, was haben wir gesagt, im 62. Ja. Länderspiel für die deutsche Nationalmannschaft vorspielt. Wir haben ihn damals bei seinem Debüt, André und ich, miterleben dürfen gegen San Marino, glaube ich. Im Dauerregen hat er gleich drei Buden gemacht. Das ging hoffnungsvoll los und hat ja weiter an seiner Torstatistik gebastelt. 26 sind es geworden. Der 27. Treffer hätte jetzt fallen müssen in dieser 29. Minute. Mittlerweile eine halbe Stunde rum. Die Serben wagen sich mal mit Djeljkovic, das ist ein Youngster in dieser doch sehr alten Mannschaft, mit 20 Jahren spielt bei den Glasgow Rangers, über die rechte Seite nach vorne. Einer von nur 1, 2, 3, 4, die im Vergleich zum Spiel gegen die Niederländer den zweiten dieser Qualifikationsgruppe hier, der Gruppe B, hinter Griechenland, da wieder vorspielen durften. Der Ball ist mittlerweile wieder in den serbischen Reihen, wird ein bisschen von Gude, von Getafe nach vorn gebracht. Serbien setzt sich zum ersten Mal fest, ist den Ball aber los und der Versuch der Deutschen aus den eigenen Reihen da zu starten ging, weil er ein bisschen ungenau war, daneben. Nächster Ballklau wäre möglich für die deutsche Mannschaft. Die Serben aber erst einmal bemühen, so kleine Dreiecke über die rechte Seite zu spielen. Dann den Ball zurück zum Mann mit dem Zopf da hinten zu Gude und rüber auf die linke Seite zur 15. Das ist Babic, der bei Spartak Moskau gerade Pokalsieger geworden ist. Glaube ich, das Spiel hat er verpasst wegen einer Kreuzbandverletzung. Aber heute steht er hier wieder auf der Wiese. Auch einer dieser Wachtürme, die sie da hinten haben, mit, glaube ich, 1,95. Der Ball ist jetzt wieder beim Schlussmann gelandet und wahrscheinlich wird Paunovic schon ordentlich Puls haben, weil er sagt, wo klopft er den jetzt wieder hin?
17: Es ist wirklich so. Ich habe jetzt, seit du es gesagt hast, mal genauer drauf geachtet. Ich glaube, phasenweise weiß der selber nicht, was er macht. Also, er kriegt den Ball und dann haut er drauf. Achtung, jetzt mal Kontersituation für die Serben. Kostic schlingt schon drinnen im 16-Meter-Raum. Kostic links quer, Möglichkeit daneben! Legt ihn quer durch den Fünfer hindurch und dann rutscht Costa Nedeljkovic am Ball vorbei. Das war vielleicht ein Löschblatt, das da gefehlt hat zwischen ihm und dem Ball. Und dann wäre er drin gewesen. Aber war die Fahne nicht auch noch oben? Ich gucke noch mal drauf. Nee, hätte gezählt, glaube ich sogar. Ball hätte gezählt, der durchgegangen ist. Und Kostic hebt den Kopf im exakt richtigen Moment und sieht, der ist am zweiten Pfosten völlig blank. Da ist keiner da, auch nicht Mittelstädt. Und dann spielt er ihn an allem vorbei. Und im Tor, frisch schön verpackt, könnte ausgeliefert werden. Das ist Nedeljkovic gewesen. Da haben die Deutschen aber sowas von Dusel gehabt. Absolut. Mein lieber Herr, hat normalerweise nur der FC Bayern.
18: Ja, und das ist natürlich ein Wiederholungsfall. Gegen eine große Mannschaft ist das Ding wahrscheinlich drin, sehr wahrscheinlich drin. Und es, wie kann dieses Loch wieder da entstehen auf der Seite von Philipp Treu, dass die deutsche Mannschaft, ich habe es mal gesagt, sind einfache Bälle hinter die Kette. Das war so ein typisches Beispiel. Da haben wir auch bei der Weltmeisterschaft unsere Tore kassiert, dass dann die deutsche Mannschaft so mit Karo einfach ausgehebelt wurde. Und das war jetzt
14: in dieser 30. oder 31. Minute das beste Beispiel. Deutschland hatte Glück, steht weiter 0-0 in dieser Situation. Die Deutschen mit deutlich mehr Abschlüssen, mindestens mit einer genauso großen Chance von Serge Gnabry, hier das 1-0 zu machen, wie gerade dieser Versuch über Kostic in die Zentrale. Jetzt muss er mit seinen langen Haxen da irgendwie hin, der Big Nick, aber er kommt nicht dran, der so ein großes letztes Jahr hatte, glänzend gestartet ist in Newcastle, aber so ein vermurkstes 2026. Jetzt haben sie nach Juventus Turin ausgeliehen, aber da hat er auch noch ein paar Minuten gespielt und auch nicht wirklich, André hat es erzählt, überzeugt. Die Deutschen mit Ballbesitz. 1, 2, 3, 4 Spieler sind vorne. Im Moment schauen alle nach hinten, ob noch jemand Lust hat mitzukommen. Das wird kein Überraschungsangriff werden, dürfen wir schon sagen, denn es ist eine Wanderung in die Hälfte der serbischen Hintermannschaft hinein und das kann auch den Tabellen 40. der Weltrangliste kaum überraschen. Serge Gnabry, Ball am Fuß, dann der Chipball zu Woltemade, gedacht war er, aber von Pavlovic da hinten nochmal einkassiert. Mittelstädt macht den langen Spreizschritt der Berliner zum, er war Berliner bei der Hertha, genau wie Scherhand, für 2 Millionen kam Scherhand zum SC Freiburg. Eine sehr gute Idee, dass sie den Jungen geholt haben, der nie in den Nachwuchsmannschaften sehr überzeugt hat. Jetzt das Tor von Wirtz, wollte ich schon sagen. Mit Kopfball, nächster guter Abschluss für das deutsche Team. Dann mit der Hacke Gnabry zurück auf Treu. Ja, das war wieder eine gute Szene. Macht diesen Ausrutscher so ein bisschen vergessen. Die Deutschen sind wieder da, haben sich geschüttelt. Starke Szene, guter Kopfball. Und wir unterstreichen nochmal, André, jetzt darf langsam mal einer drin sein. Ne? Also bin ich bei dir.
17: In der Schule würde man sagen, der Lösungsweg ist da eine glatte 1. Aber das Tor schwänzt die ganze Zeit. Das darf gerne mal rauskommen, dass es endlich mal hier klingelt. Denn das ist langsam schon tatsächlich fahrlässig, was die Deutschen hier machen. Ich habe mal gezählt, wir haben 5 Großchancen schon. Ecke, rechte Seite, kurzer Pfosten, Kopfball. Serbien raus, die Deutschen bleiben im Ballbesitz. Das ist wirklich gefühlt 8.

0: Moment. So, und jetzt kommt gleich wieder so ein unorthodoxer Abschlag. Gucken wir mal, alle bereit machen. Auch Jürgen Klopp könnte auch auf seine Kappe kommen. Man weiß es nicht so richtig. Jetzt also 36. Minute, der Zwischenstand nach wie vor 0:0. Die Deutschen sehr, sehr gut drinnen. Das, was einfach fehlt, sind die Tore. Schon wieder Deutschland im Zentrum. Wirtz halb rechts, direkt an der 16er Linie. Da ist Gnabry, legt sich den Ball auf links, Schuss zu zentral. Kein Problem für Petrovic. Also nach wie vor 0:0. Ich glaube, ich weiß, ich würde mich melden, so als Streber in der ersten Reihe, würde schnippen und irgendwann würde der Lehrer sagen, Siems, was ist los? Ich weiß, woran es fehlt. Ein Tor muss her. Wir müssen endlich mal Tore schießen und wir müssen Tore schießen lernen. Also ich glaube, wir müssen nicht viel taktisch machen, weil das ist wirklich alles klasse, sondern einfach mal die Dinger knallen lassen. So wie das Michael Olise macht beim FC Bayern. Der geht raus aufs Feld und übt 45 Minuten lang nur, dass das Bällchen oben einschlägt im Kreuzeck. Irgendwie erschleicht mich so gerade der Gedanke.
1: Ein Unterschiedsspieler, das war auch eines der Themen zuletzt gewesen um diese deutsche Nationalmannschaft. Das ist bei aller Begeisterung für den FC Bayern, den Rekordmeister, natürlich auch so, dass Olise, Kane und Diaz die entscheidenden Spieler sind. Und das sind alles keine, die Jürgen Klopp beim besten Willen berufen könnte für die deutsche Fußballnationalmannschaft. Bei denen wird es bei den Spielern mit dem Schwarz-Rot-Gold jetzt etwas mehr in Szene getreten ist in den letzten Minuten und hat auch gerade kurz zuvor, als er da Gnabry geschickt hat, mit seiner Fünf-Sterne-Technik den Ball wunderbar runtergenommen. Jetzt straffer Ball von links in die Mitte hinein, von Mittelstädt, denen nicht so viel gelingt in diesem Spiel bislang. Scherhan ist nach wie vor der Auffälligere auf dieser Seite. Von Pavlovic geht es diesmal aber auf rechts raus zu Treu. Da, wo vorhin, wir müssen es leider nochmal sagen, dieses Riesenloch, wie auch immer, entstanden ist mit Kostic und Nedeljkovic. Die größte Chance für Serbien, da war bislang keine Tore, falls sie gerade reingekommen sind. Scherhan, ist ihm der Ball an die Hand gekommen? Ich glaube schon. Und er sagt, das war ich nicht gewesen. Aber der Schiedsrichter war direkt daneben aus Norwegen, hast du es gesehen?
0: Ja, ich glaube, tatsächlich, es war Körper. Es war nicht Hand. Es war Körper, deswegen kann ich verstehen, dass er da richtig sauer war. Ich habe gerade die Zeitlupe eingespielt bekommen. Vielleicht war ein bisschen was dabei, aber für mich war es eher Körper.
1: Wir glauben ihm. Er sieht so aus, ob es stimmt.
0: Ja. Also ich glaube ihm.
1: Er war sehr wütend. Achtung, jetzt die Gelegenheit für Djordje Petrovic, einen ruhenden Ball ins Feld zu senden vom Keeper in Braun. Das war für seine Verhältnisse sogar ein ganz formidabler Versuch. Der ist im Feld gelandet und ist auch bei den Blauen irgendwie angekommen. Aber die müssen jetzt erstmal sehen, dass sie den Ball möglichst bei sich behalten. Denn er wird der nächste Versuch gestartet mit Woltemade und da hinten natürlich auch mit Gnabry auf der rechten Seite und mit Treu den Ball zurückzuerobern. Direkt vor Jürgen Klopp, der auch angekündigt hat, ich habe schon vor, den Job ein paar Jahre zu machen. Was könnte da helfen? Tore und Siege natürlich für die deutsche Fußballnationalmannschaft. Wir haben immer noch kein Tor. 39 Minuten sind in dieser ersten Halbzeit rum, in der wir in Sachen Aktivität der deutschen Mannschaft beste Noten geben. Einmal mussten wir sehr schimpfen. Kostic, Nedeljkovic, Sie erinnern sich, in dieser 32. Minute. Aber jetzt Treu. Vielleicht klappt es jetzt. Jetzt kommt der Ball mit Schnitt rein Richtung Scherhand. Dann Pavlovic nimmt ihn runter. Gute Ballmitnahme von Wirtz und dann stupst er ihn an den Pfosten und ins Tor! Na geht doch am Ende mit Tom Bischoff! Eigentlich hätte Wirtz ihn schon machen können, das war wunderschön, da siehst du, was das für ein genialer Fußballer ist. Und dann, die Musik haben wir auch noch da.
0: 1:0 für die deutsche Fußballnationalmannschaft durch Tom Bischoff und das lag an einer Einzelaktion von Florian Wirtz. Rechts angespielt worden, rein kombiniert in den Strafraum. Dann den Ball wie so ein Flipper. Links und rechts am Ball, am Fuß hin und her gespielt. Zwei Serben ausgespielt, dann mit dem Bauernspitz. Endlich darf ich noch mal sagen, mit dem Bauernspitz geschossen. Direkt Knall an den linken Torpfosten ran. Kugel kommt zurück vor die Füße von Tom Bischoff. Und dann fackelt er nicht lange. Zieht ab. Der Junge hat einen tollen Schuss unter die Latte rein. Und Petrovic hat keine Chance gehabt. Kurz gestoppt und dann juhu, rein ins Glück. 1:0 also für die Deutschen. Und wer jetzt und heute hier sagt, das ist nicht verdient, der hat vom Fußball so viel Ahnung wie ich vom Snooker.
1: Tom Bischoff, auch einer von den ganz Jungen in dieser Fußballnationalmannschaft mit seinen 21 Jahren. Wir haben in der Statistik für ihn jetzt 2 Länderspiele und 1 Tor. Das hört sich doch ganz gut an für den Mann vom FC Bayern München, der ja unter anderem in Hoffenheim lange Zeit auch gespielt hat. Ball ist draußen bei den Serben, geht absolut in Ordnung, kann ich André nur unterstützen. Und ich habe so ein bisschen gesagt, dass Flo Wirtz in den Flow kommt, haha, und es war wirklich so gewesen, er ist immer besser.

0: in der letzten Viertelstunde in dieses Spiel reingekommen. Du hast es richtig erklärt, das war sein Ding eigentlich, der Abschluss. Klar, den musst du auch erstmal machen, aber wie er die da ins Kino geschickt hat oder in die Loopingbahn hier auf dem Oktoberfest, das war schon eindrucksvoll. Nächster Versuch, hier vorne nach vorne mit dem Ball von Bischoff auf Gnabry, Bayern Co-Produktion, drüben wird sich gemeldet, Ball kommt aber zu Pavlovic, Schuss! Ich hatte schon durchgehalten, ich hatte schon durch, Luft geholt für Tor, aber war nicht.
1: Ist ja Wahnsinn, wie oft du Luft holen du und wie oft du wieder ausatmen müssen. Ich meine, das soll für den Blutdruck gut sein, habe ich gehört. Ja, dieses Ein- und Ausatmen, aber dieses immer wieder unter Druck stehen, ich weiß nicht, ob das dann wiederum so gut ist. Egal, nächste Gelegenheit für die Deutschen. Das ist jetzt schon Nummer 7 eigentlich. Pavlovic gut gezielt, aber in dem Fall gebe ich ihm gar keine Schuld. Dann ist es einfach auch gut verteidigt gewesen von der Nedeljkovic, der da noch einen Fuß dazwischen bekommen hat. Deswegen gibt es jetzt die nächste Ecke für die Deutschen. Und Juhai Sasa, auch das Münchner Fanpublikum ist da. Jetzt kommt die Ecke rechte Seite hoch rein. Und Petrovic fasst sich nicht nur ein Herz, sondern packt auch den Ball zu und hat ihn erstmal runtergepflückt. Und es bleibt jetzt hier beim 1:0. Das ist wirklich schön anzugucken. Ich nehme die Positivität von Jens-Jörg Rieck und auch vom Bundestrainer von Jürgen Klopp gerne auf, der jetzt gerade sehr, sehr viel schreit mit Serge Gnabry. Gnabry dreht sich aber gar nicht um. Sagt, ich habe schon verstanden, was du meinst. Aber das kannst du mir auch noch mal ganz gemütlich beim Keks in der Pause sagen. Muss nicht jetzt gerade sein. 42 Minuten durch, 1:0 für die deutsche Mannschaft durch Tom Bischoff. Ist für mich übrigens auch einer der Gewinner dieser ersten Halbzeit. Ist für mich ein super Sechser, der immer wieder auch auf der Achterposition spielt. Also sprich, nicht nur vor der Abwehrkette, sondern sich auch als Ballverteiler anbietet. So als Mini-Kimmich, sage ich das mal. Und dazu noch einen guten Abschluss hat. Also er, Scherhan, finde ich gut, treu. Ja, bei dieser einen Chance von den Serben nicht so gut ausgesehen, weil er vorne war. Aber auch ansonsten viel Hand und Fuß. Und jetzt wieder Bischoff aus der Distanz. Hallo, du schöne Maid. Abgezogen, links oben ins Eck hätte er gehen sollen. Petrovic hat warme Handschuhe und beide gegen den Ball gehalten und konnte somit klären. Es gibt die nächste Standardsituation. Nochmal, JJ, eine Ecke für die deutsche Mannschaft. Ich habe es irgendwie so im Bauch, als wenn hier noch ein zweites Feld vor der Pause.
0: Und das wäre auch absolut verdient, in Anbetracht der vielen Versuche der DFB-Elf. Jürgen Klopp scheint sich die Szene erstmal nicht anschauen zu wollen, wandert in die andere Richtung, Hände in den Hosentaschen, jetzt hinter dem Rücken, hinter seiner schwarzen Kappe und jetzt der Blick rüber, na klar, rüber zur linken Seite, 43. Minute in dieser Partie, kurz vor 9:30, Ball kommt von der linken Seite, jetzt mit Schnitt zum Tor, nee, kurz gespielt auf den Torschützen, auf Bischoff und dann von Wirtz nochmal reingeschnippelt und zurück. War das die Idee? Das war eine relativ umständliche Idee, denn Anton brachte den Ball da aus 7-8 Metern neben dem Tor wieder zurück in die Zentrale. Die Deutschen haben sich entschieden, die Serben gar nicht mehr ins Spiel kommen zu lassen und den Ball überhaupt nicht mehr herzugeben. Das kommt uns ganz zu Pass, denn da können sie mal üben, eine Mannschaft, die hinten tief drin steht, auseinanderzuspielen. Und das machen sie ziemlich cool, wie ich finde, auch mit diesem Versuch über die linke Seite. Auch das war so ein Ball, gar nicht so leicht mitzunehmen von Wirtz, aber der kann's und hat das auch klasse gemacht, hat am Ende noch eine Ecke rausgeholt. Der Mann mit dem kleinen Kinnbart steht jetzt wieder da an der linken Eckfahne, wieder mit Schnitt zum Tor. Vielleicht diesmal eine andere Variante vom Edeltechniker, der Liverpooler, der es im Moment auch schwierig hat in der englischen Liga, aber in der deutschen Nationalmannschaft hier großen Anteil am ersten Treffer hatte. Ball kommt zum Tor. Petrovic segelt daneben. Gnabry muss rausflitzen und sich den Ball zurückholen. Tut das, Blick zur Uhr. Letzte Minute hat begonnen.
1: Treu hat die Kugel aufgenommen, wollte jetzt durchziehen Richtung Grundlinie. Pressball geht vor die Füße von Serge Gnabry. Allerdings buxiert er den Ball dann mit dem Knie. Erstmal über die Außenlinie. Einwurf diesmal für die Serben, die sich jetzt Zeit lassen. Ja, tröppeln da ganz gemütlich mal raus. Der Schiedsrichterassistent zeigt da an, also darf ruhig gerne auch ein bisschen schneller gehen. Philipp Kostic sieht das Ganze anders, sagt sich, ich mache das genau in dem Tempo, was ich will. Der Rekordserbe der Bundesliga mit 249 Spielen, 35 Toren und 76 Vorlagen in Deutschland. Also das zeigt, was er da für einen Stempel auch der Bundesliga aufgedrückt hat. Rückpass zu Urbich, genau, der Jonas, der spielt ja auch noch mit. Steil dann halblinks rüber an der linken Außenbahn, erstmal angenommen, der Ball von Mittelstädt, dann weitergespielt ins Zentrum zu Bischoff, Bischoff weiter zu Pavlovic, eine Minute Nachspielzeit wird angezeigt, Pavlovic verteilt wieder an die linke Außenbahn ran, am linken Flügel draußen jetzt ein kleines Getänzel wieder von Scherhan auf Höhe der Grundlinie. Letztes, glaube ich, aber dran gewesen, gibt den Abschluss ja vom Kasten von Djordje Petrovic, der keine Chance hatte beim 1:0 von Bischoff in der 39. Minute. Ansonsten will natürlich auch Jürgen Klopp ein bisschen was machen, weiß, dass die Statistik momentan nicht so rosig für ihn aussieht. Er ist nämlich der Bundestrainer mit dem schlechtesten Start. Ein Punkt aus zwei Spielen, das gab es seit Otto Nerz vor 100 Jahren nicht mehr. Nur Herberger und Schön waren nach zwei Spielen auch ohne einen Sieg da, haben aber dann zweimal unentschieden gespielt. Also das ist noch eine bessere Bilanz gewesen. Das dritte Spiel haben sie dann jeweils gewonnen. Und jetzt kommen wir wieder zur Positivität, Jens Jörg. Momentan führt der Deutsche mit 1-0.
0: Ja, und sie versuchen es jetzt, Gnabry da ins Spiel zu bringen, der aber den Ball nicht herankommt. Stattdessen geht er bei den Torschützen über Bischoff, 39. Minute, aus vielleicht 7-8 Metern unter die Querlatte gedroschen zum ersten und einzigen Tor dieser ersten Halbzeit. Denn jetzt meint der Referee aus Norwegen, die haben genug zu sehen. Gesehen, Beifall vom Publikum in München, zu Recht, denn die deutsche Mannschaft ist die bessere. Das Fazit wäre bei Lukas Podolski folgendes: So ist Fußball, manchmal gewinnt der Bessere. Nach 45 Minuten stimmt das hier. Die erste Halbzeit gehörte der deutschen Mannschaft. Sie haben eine kritische Szene gehabt, wo sie Glück hatten, dass sie auf der rechten Seite hinten blank waren, mit Treu überlaufen wurden. Kostic und Nedeljkovic hätten für das Tor der Serben sorgen können. Aber auf der anderen Seite kam von den Männern vom Balkan wenig, von den Deutschen kam viel. Es kamen viele Versuche und es kam ein sehr, sehr verdientes Tor zum 1-0. Das ist der Halbzeitstand. Überraschung, es gibt noch gleich eine zweite Halbzeit.
2: Jens Verkrieg und André Siems live aus München. Deutschland führt also knapp mit 1-0 gegen Serbien. Gibt gleich die zweite Halbzeit, vorher allerdings Nachrichten aus der Welt und der Region.
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4: Um 21.34 Uhr mit Dorothea Echte. Drei Viertel der Bevölkerung in Deutschland halten die Maßnahmen der Bundesregierung gegen die hohen Energiepreise für unzureichend. Das zeigt der neue ARD-Deutschland-Trend. Auch insgesamt verliert die schwarz-rote Koalition weiter an Zustimmung. Hauptstadtkorrespondentin Christina Nagel.
5: 89% sagen in der repräsentativen Umfrage, dass sie weniger oder gar nicht zufrieden sind mit der Arbeit der Bundesregierung. Wenn jetzt Bundestagswahl wäre, dann würde die AfD weiter vorn liegen mit 27%. Dahinter die CDU, die leicht verliert und jetzt bei 20% liegt. Die Grünen verbessern sich leicht auf 16. Die SPD bleibt bei 13% und die Linke käme auf 11%.
4: Bundeskanzler Merz hat die Bedeutung der NATO für die internationale Stabilität hervorgehoben. Der CDU-Chef äußerte sich in Münster. Dort wurde heute der internationale Preis des Westfälischen Friedens an die NATO verliehen.
6: Merz griff in der Frage, ob der Friedenspreis an die NATO gerechtfertigt sei, Russland scharf an. Dort herrsche eine gewalttätige Haltung, die man seit fast 5 Jahren im Krieg gegen die Ukraine sehe. Die NATO dagegen garantiere Frieden. Das sahen Demonstranten vor dem historischen Rathaus anders. Bei der Begrüßung der Gäste beschimpften sie Merz und die NATO unter anderem als Kriegstreiber.
4: Die Bundeswehr bekommt nächstes Jahr ihr erstes Drohnenregiment. Nach den Worten von Verteidigungsminister Pistorius sollen dort die Fähigkeiten im Umgang mit unbenannten Systemen gebündelt werden. Hauptstadtkorrespondent Dietrich Karl Meurer.
7: Das Regiment soll Drohnen zur Aufklärung nutzen und gegnerische Drohnen abfangen. Auch unbemannte Fahrzeuge am Boden sind vorgesehen. Die Systeme sollen Reichweiten bis zu 500 Kilometer abdecken. Eine eigene Einheit soll zudem gegnerische Funk- und Datenverbindungen stören. Die Soldaten sollen dort auch neue Technik testen.
4: Die Europäische Union hat endgültig die rechtlichen Voraussetzungen für Abschiebezentren in Drittstaaten geschaffen. Nach dem Europaparlament haben jetzt die EU-Innenminister dem Gesetz bei einem Treffen in Luxemburg zugestimmt. In diesen sogenannten Return Hubs sollen ausreisepflichtige Personen unterkommen, die nicht in ihr Herkunftsland zurückkehren können. Laut Bundesinnenminister Dobrindt laufen dazu noch Verhandlungen mit mehreren Ländern. Das erste Dreiergespräch zwischen Linken, Grünen und SPD nach der Berliner Abgeordnetenhauswahl ist aus Sicht der Beteiligten konstruktiv verlaufen. Ergebnisse wurden aber nicht bekannt. Man habe absolute Vertraulichkeit vereinbart, hieß es. Für das Wochenende sind weitere Runden geplant. Ein zentrales Thema war der Umgang mit Antisemitismus. Vertreter von Grünen und SPD hatten von der Linken verlangt, sich klarer von Judenhass in den eigenen Reihen zu distanzieren und das zur Bedingung für Sondierungsgespräche über eine Koalition gemacht. Bahnreisende brauchen ab morgen früh auf der Strecke zwischen Berlin und Hannover deutlich länger. Grund sind Sanierungsarbeiten, die über ein Jahr dauern. Laut Bahn werden Weichen, Gleise und Oberleitungen erneuert. In dieser Zeit werden die Fernzüge über Magdeburg und Braunschweig umgeleitet. Die Fahrzeit zwischen Berlin und Hannover verlängert sich dadurch um 80 Minuten auf fast 3 Stunden. Die deutsche Fußballnationalmannschaft bestreitet gerade ihr 3. Spiel unter dem neuen Bundestrainer Klopp, und zwar gegen Serbien. Zur Halbzeit steht es in München 1:0 für Deutschland. Soweit die Nachrichten. Das Wetter. In der Nacht zieht von West nach Ost ein Regengebiet durch, später im Westen wieder Auflockerungen. Die Tiefstwerte zwischen 16 und 7 Grad. Morgen dann in der Südosthälfte zunächst noch unbeständig. In den übrigen Landesteilen wechseln sich Sonne und Wolken ab. Die Höchstwerte liegen bei 17 Grad im Thüringer Wald und 23 Grad im Breisgau. Die Zeit 21.38 Uhr.
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2: Mit Jakob Rüger und dem Länderspiel der deutschen Nationalmannschaft gegen Serbien. Halbzeit, es steht 1:0 für das deutsche Team. Michael Augustin fasst für uns nochmal die erste Hälfte kurz zusammen.
8: Das war die beste erste Halbzeit unter dem neuen Bundestrainer Jürgen Klopp. Die deutsche Nationalmannschaft führt zur Pause in München gegen Serbien mit 1:0. Torschütze Tom Bischoff, 39. Minute. Vorher eine super Einzelaktion von Florian Würz. Der setzt sich im serbischen Strafraum gegen 4 Gegenspieler durch, bringt den Ball noch gefährlich aufs Tor. Die Kugel klatscht an den Pfosten, springt zurück. Und da steht Bischoff und er hämmert den Ball unter die Latte. Das längst überfällige 1:0 für Deutschland. Das DFB-Team hatte 13 Torchancen im ersten Durchgang. Serbien war einmal nach einem Konter von Kostic gefährlich. Nedeljkovic verpasste. Ansonsten hätte hier ein Treffer das Spiel komplett auf den Kopf gestellt. So geht es mit einem 1:0 für Deutschland in die Pause.
2: Und wir sind gleich wieder zurück dann mit der zweiten Hälfte in München. Vorher gibt es noch die aktuellen Sportmeldungen vom Tage. Und wir beginnen mit Handball, denn die Füchse Berlin haben die Clubweltmeisterschaft in Ägypten auf Platz 5 beendet. Das finale Platzierungsspiel gegen den brasilianischen Vertreter Pinheiros hat der deutsche Vizemeister am Nachmittag mit 31:27 gewonnen. Tabea Kunze berichtet.
9: Es war ein glanzloser, aber immerhin siegreicher Abschluss einer insgesamt enttäuschenden Club-WM. Ohne ihren angeschlagenen Welthandballer Matthias Gitzel, der wie erwartet das komplette Spiel über auf der Bank saß, taten sich die Füchse in der Offensive schwer. Zwischenzeitlich schafften sie es 7 Minuten lang nicht, ein Tor zu werfen. Umso wichtiger war die erneut starke Leistung von Torhüter Lasse Ludwig, der 18 Paraden zeigte und damit als Spieler des Spiels geehrt wurde. Bester Füchse-Werfer war Rückraumspieler Tobias Gröndahl mit 7 Toren. Der Sieg gegen die Brasilianer konnte allerdings nichts daran ändern, dass diese Clubweltmeisterschaft für die Füchse sportlich und finanziell kein Erfolg war.
2: Und für die Füchse geht es bereits am Samstag in der Handball-Bundesliga weiter. Dort treffen sie auswärts auf den Aufsteiger Bietigheim. Thomas Weikert ist seit 2021 Präsident des Deutschen Olympischen Sportbundes, der regierungsunabhängigen Dachorganisation des deutschen Sports. Heute gab er bekannt, dass er auf eine erneute Kandidatur verzichtet. Holger Kühner beobachtet für die ARD die Ereignisse beim DOSB. Warum tritt Weikert nicht mehr an, wo der DOSB doch gerade jetzt mit München eine Kandidatenstadt für künftige Olympische Spiele gefunden hat?
10: Das ist sogar einer der Gründe, warum er nicht mehr antritt. Die kommenden Monate und auch Jahre, die werden sehr intensiv, denn München muss sich nun dem internationalen Wettbewerb stellen. Dazu gehört auch, dass die Bewerbung im ständigen Austausch mit der Stadt, dem Land Bayern und vor allem auch mit dem Internationalen Olympischen Komitee weiterentwickelt wird. Er werde demnächst 65 Jahre alt, schrieb Weikert. Das sei zwar heute längst kein biblisches Alter mehr, aber er spüre, dass er nicht mehr die Kraft aufbringen könne, sich noch einmal 4 Jahre mit Vollgas den Aufgaben eines Präsidenten zu widmen. Und Vollgas ist notwendig. Weikerts Position war allerdings zuletzt geschwächt. Eine mögliche Niederlage bei der Wahl im Dezember wollte er sich vermutlich ersparen.
2: Und wer sind jetzt die Kandidaten für die Nachfolge? Im Dezember soll ja voraussichtlich schon gewählt werden.
10: Es gibt seit mehreren Monaten eine sogenannte Findungskommission, die bereits mit Kandidaten gesprochen hat. Die Namen sind offiziell nicht bekannt. Man kann aber davon ausgehen, dass Michael Mronz einer der Kandidaten ist. Der Unternehmer aus Köln, verantwortlich für eines der weltweit größten Reitturniere in Aachen, ist seit 3 Jahren auch Mitglied im Internationalen Olympischen Komitee und dort auch in einflussreichen Kommissionen tätig. Allerdings wurde Mronz auch immer wieder in direkter Verbindung mit der Bewerbung von Köln-Rhein-Ruhr gesehen, die in der nationalen Ausscheidung vergangenen Samstag am Ende deutlich gegen München verlor. Weiterer Anwärter ist Martin Engelhardt, aktuell Präsident der Deutschen Triathlon-Union. Die Bewerbungsfrist für das Präsidentenamt im DOSB endet am 30. Oktober.
2: Na, Thomas Weikert wird erst nicht mehr antreten als Präsident des Deutschen Olympischen Sportbundes. Das war Holger Kühner. Im deutschen Profifußball ist 50+1 die wohl meistdiskutierteste Regelung. Sie besagt, dass ein Verein mindestens 50% plus eine Stimme der Stimmrechte halten muss. Dadurch wird verhindert, dass externe Investoren oder Großaktionäre die vollständige Kontrolle über einen Club übernehmen können. Die Mitglieder und Fans behalten somit das letzte Wort bei wichtigen Entscheidungen. Aber die Bundesliga muss nach einer Stellungnahme des Bundeskartellamts entscheidende Änderungen bei 50+1 angehen. Am Montag steht ein erstes Treffen der 36 Clubs der Bundesliga-Gruppe zum Thema in Frankfurt an. Der Druck bei der Suche nach einer Lösung steigt. Khaled Nahar.
11: Das Bundeskartellamt hatte festgestellt, dass 50+1 grundsätzlich mit europäischem Recht vereinbar ist, solange die Regel für alle Clubs auf dieselbe Weise angewendet wird. Das ist ein Problem, weil Bayer Leverkusen und der VfL Wolfsburg offiziell von der Regel ausgenommen sind. Bei RB Leipzig bemängelte das Amt zudem eine fehlende Offenheit für Neumitglieder. Beim Ligaverband kritisierte das Amt eine fehlende Systematik, um sicherzustellen, dass Clubvertreter wie von ihren Vereinen gewünscht abstimmen. Das Bundesliga-Präsidium will den 36 Clubs am Montag erste Schlüsse aus der Stellungnahme des Bundeskartellamts vorstellen. Damit kommt etwas Bewegung in die Diskussion um die Frage, wie es mit der Regel weitergeht. Der Ligaverband muss einen Kompromiss finden, damit 50+1 rechtssicher angewendet werden kann. Das Bundesliga-Präsidium hatte öffentlich betont, sich weiter für den Schutz und den Fortbestand der Regel einzusetzen. Es gelte nun, im Ligaverband Lösungen zu finden. Im Hintergrund werden Vorschläge gesammelt, um die Mängelliste des Bundeskartellamts zu 50+1 abzuhaken. Vor allem braucht es eine Lösung, um die Strukturen von Leverkusen und Wolfsburg anzupassen. Allerdings machen Fans Druck. Für die Mitgliederversammlung von Eintracht Frankfurt am 19. Oktober brachte ein Mitglied einen Antrag ein, laut dem die Eintracht Frankfurt Fußball AG aufgefordert wird, sich unverzüglich und ohne weitere Fristsetzung für eine Neufassung der Regel einzusetzen. Die Sorge im Bundesliga-Präsidium, eine sofortige Durchsetzung, wäre ein ausgegrabenes Kriegsbeil gegenüber Leverkusen und Wolfsburg. Und das könnte zu einer rechtlichen Auseinandersetzung führen, mit möglichen Folgen für die Regel an sich. Die Bundesliga hatte betont, eine solidarische Lösung mit allen Clubs finden zu wollen.
2: Die Formel 1 kehrt an diesem Wochenende nach 9 Jahren nach Malaysia zurück für, Achtung, den großen Preis von Bahrain. Ja, der Name der 16. WM-Station sorgt selbst bei Hardcore-Fans der Königsklasse für Verwirrung. Achim Scheu ist unser Formel 1-Reporter. Warum findet der Grand Prix von Bahrain in einem anderen Land statt?
12: Ja, das Rennen am Persischen Golf war Mitte April aufgrund des Iran-Konflikts ja ausgefallen. Und da sich die Lage vor Ort auch in den letzten Monaten nicht wirklich verbesserte, konnte der Grand Prix dann eben auch nicht in Bahrain nachgeholt werden. Und die Verantwortlichen suchten nach einer Alternative und fanden diese mit Malaysia, wo zuletzt 2017 gefahren wurde. Doch weil Bahrain weiter einen großen Teil der Kosten übernimmt, findet das Rennen unter diesem ungewöhnlichen Namen statt. Der große Preis von Bahrain in Sepang, Malaysia.
2: Ja, und morgen startet dann das freie Training und am Samstag das Qualifying für den großen Preis von Bahrain. Das Rennen dann am Sonntag um 9 Uhr deutscher Zeit. Und wir kommen langsam zurück zum Länderspiel der deutschen Fußballnationalmannschaft in München gegen Serbien. Pausenstand 1:0. Ich habe noch ein Zwischenergebnis aus Deutschlands Nations League Gruppe, denn überraschend führt Griechenland in seinem Heimspiel gegen die Niederlande mit 2:0 zur Pause. Also die Griechen schicken sich an, verlustpunktfrei durch diese ersten 3 Nations League Partien zu marschieren. Und das ist dann mal eine dicke Überraschung. Jetzt aber wieder zurück zur deutschen Fußballnationalmannschaft. Tom Bischoff in der 39. Minute mit dem 1:0 für die Elf vom Bundestrainer Jürgen Klopp. Aus München melden sich jetzt wieder André Siems und Jens-Jörg Rieck.
1: Es ist eine richtig schöne Lila-Laune-Rutsche, die wir in den ersten 45 Minuten gesehen haben. Und das zeigen uns auch die Statistiken. 75% Ballbesitz für die deutsche Mannschaft. 92% angekommene Pässe, 354 gespielte Pässe, zum Vergleich dazu 126 von den Serben, 16 Torschüsse, 0 von den Serben und 1:0 Führung für die deutsche Mannschaft. Und damit hallo und Servus zurück aus der Münchner Arena zum Länderspiel Deutschland gegen Serbien. Die Deutschen haben alles in der Hand, diese jungen Wilden, die heute hier Jürgen Klopp auf den Platz schickt, die haben richtig Lust, die haben Positivität und vor allen Dingen sind sie schon wieder auf dem Platz und klatschen sich komplett ab und es wird gleich einen Wechsel geben, wo Jens-Jörg Rieck und ich gesagt haben, auf den freuen wir uns besonders.
0: Ja, die Kölner Zeit im Maler noch ganz kurz zu Andres Zahlen. Also der Strich drunter heißt, es ist eine absolut verdiente Führung für die deutsche Mannschaft nach der ersten Halbzeit. Es ist, ich glaube, das, was der Bundestrainer, was Jürgen Klopp sehen wollte. Und die Wahrscheinlichkeit ist so hoch wie nie, dass es im dritten Spiel jetzt den ersten Sieg gibt für das deutsche Team. Es gab einen Blackout-Moment, diese 32. Minute. Kostic auf Nedjeljkovic. Die Serben, soweit ich das sehen kann, sind in unveränderter Formation wieder hier auf dem Rasen aufgetaucht. Die Deutschen mit viel Schwung in dieser ersten Halbzeit, mit vielen Ideen, mit einem immer besser werdenden Florian Wirtz, der auch entscheidenden Anteil an dem Tor hatte. Seine Glanzaktion mit der Pike, dann der Abschluss an den Pfosten und der Nutznießer mit links unters Dach geschossen von Tom Bischoff zu seinem ersten Länderspieltor. Das ist die kurze Zusammenfassung einer wunderschönen Spätsommernacht. So ist es fast hier das Gefühl, 21.47 Uhr, dramatische Musik von der Geburt der Wale im Hintergrund. Und jetzt geht's los mit der zweiten Halbzeit hier im Stadion.
1: So, die Geburt der Wale, das wird mir jetzt nicht mehr aus dem Kopf gehen, meine Herren. So, zweite Halbzeit, genauso ist es. Die Deutschen haben eröffnet mit Alexander Pavlovic an den rechten Flügel erstmal wieder ran. Dann geht's zurück in die eigene Hälfte zu Malik Cao. Jonas Obig weit draußen von seinem Kasten, außerhalb auch des 16-Meter-Raums. Und nochmal Anton in der Innenverteidigung mit, der dreht sich mal 180 Grad, macht einen kleinen Kringel drumrum und wird leicht angelaufen von Jovic, der aber, glaube ich, dieses Trikot auf jeden Fall in guter deutscher Robinson-Manier auch noch drei- oder viermal tragen könnte. Warum? In solchen All-Inclusive-Hotels läuft dann gerne mal der Deutsche in seinem Lieblingstrikot auch die ganze Woche rum. Ich spreche aus Erfahrung, nicht weil ich es trage, sondern weil ich es in diesem Sommer erst das ein oder andere Mal in verschiedensten Hotels gesehen habe. Elmaler, linke Seite, da wo Gnabry sich mal probiert hat, der hat jetzt den Ball mal aufgenommen, spielt den Rückraum zu Anton, links draußen ist Mittelstädt, hebt das Köpflein. Hätte auch mal einen Pass noch spielen können, macht er nicht, dreht sich, spielt dann den Flachpass eher auf die Halbposition zu Anton. Anton geht in Richtung Mittelfeld. Ja, da ist erstmal kein Raumgewinn über Pavlovic, versucht da mal ein paar Meter nach vorne zu kommen, muss dann aber auch mal abbremsen, weil er gesehen hat, da ist die serbische Wand. Spielverlagerung auf halb rechts rüber zu Treu, nochmal draufgestiegen auf Pavlovic. Dann bietet sich auch nochmal Woltemade an. Sie suchen die Lücke, aber sie haben es gut durchgestellt, zugestellt, die Serben.
0: Ja, und können den Ball jetzt erstmal mit ihrem Kapitän, Rekordnationalspieler in Serbien, mit diesem Versuch weit herausschlagen aus der eigenen Hälfte. Naja, aus der eigenen Hälfte ist es nicht ganz gegangen, gibt einen Foul da in der Mitte auf Höhe des Mittelkreises. Dieser Wechsel übrigens zu Beginn der zweiten Halbzeit, 46. Minute, Gnabry, Maler. Das ist ja auch ein Wechsel auf die Zukunft. Der eine ist 31, der andere, der jetzt gekommen ist, ist 20 Jahre jung. War im November 25 auch von Nagelsmann schon mal berufen worden, kam aber da nicht zum Einsatz. Heute mit seinem Debüt, Debütant Nummer 3. Und da sind wir, was habe ich vorhin gesagt, jetzt bei der Nummer 999 in der Geschichte des deutschen Fußballs. Ich glaube, André spielt nachher noch einen Tusch, wenn die 1000 kommt. Wir sind gespannt, wer es ist, vielleicht der Vitali Jandl. Ball geht oder soll nach vorne gehen auf die linke Angriffsseite, wo Wirtz sich in Position geschoben hatte, der, wie gesagt, hier einer in Phasen, zumindest in der Schlussphase der ersten Halbzeit, einer der Unterschiedsspieler auf dem Platz war. Ballbesitz für Deutschland mit Einwurf für Mittelstädt, der sagt, hat jemand Interesse an diesem Ball? Offenbar niemand. Das wäre eigentlich schade, denn es ist ein Wettbewerbsspiel hier in dieser berühmten Nations League, wo die Deutschen noch nie am Ende sich über einen Erfolg freuen konnten. Hatten ja einmal das Finalturnier in der eigenen Heimat in Stuttgart und München, aber das war ein sehr desaströses Unterfangen, da erinnern wir uns lieber nicht dran.
1: Nein, gar nicht. Das waren zwei Niederlagen, die Deutschen jetzt mit Missverständnis zwischen Mittelstädt und Elmaler. Mittelstädt halb links, 25 Meter zum Tor der Serben, wollte dann an die linke Seite rausspielen, aber ist ihm nicht gelungen. Am Flügel ist Elmaler nicht geblieben, sondern nach innen gezogen, wollte dann praktisch schon an dem Außenverteidiger vorbeikommen der Serben und deswegen rauschte der Ball über die seitliche Linie drüber. Einwurf am rechten Flügel jetzt für die Serben, geht also in die andere Richtung, aber die kommen nicht mal bis zur Mittellinie, weil gleich 1, 2, 3, 4, 5 Deutsche zur Stelle sind und den Ball erstmal wieder runtergepflückt haben. Aufbau in der eigenen Hälfte der deutschen Innenverteidigung. Anton parallel zur 16er Linie zu Ciao. Ganz rechts draußen Treu abtropfen lassen. Flaches Zuspiel wieder zurück zu Ciao, der auch sehr wenig zu tun bekommen hatte. Allerdings bei dieser einen kniffligen Szene in der 32. Minute, dem Konter, den Nedeljkovic dann fast ins Tor untergebracht hätte. Da ist auch er sehr, sehr langsam gewesen und konnte Kostic nicht folgen. Schon wieder der Versuch, über links über Elmala zu kommen, schießt dann Serben an. Einwurf über Mittelstädt, zurück zu Elmala, zieht ein bisschen in die Mitte. Im Zentrum wartet schon der mit nach vorne gelaufene Bischof. Dann geht es halb rechts rüber wieder zu Treu, aufgestiegen auf Pavlovic. Pavlovic lässt durch. Jetzt mal die Möglichkeit, sich reinzukombinieren für die Deutschen, wieder über Treu. Und dann spielt er in den Fünfer rausgekommen, Petrovic. Der Torwart der Serben greift zu. In der 50. Minute bleibt es erstmal beim 1:0 durch den Treffer von Tom Bischof. Würdest du Lennart Kahl noch bringen heute?
0: Möglich, weil ja natürlich er immer ein belebendes Element ist. Die Serben machen nicht den Eindruck, dass das hier kein Spiel sein könnte, wo er mit seinem Offensivgeist nicht noch für einen weiteren Impuls oder für ein weiteres Tor sich eintragen könnte in die Liste. Ich glaube aber, dass es auch so gelingen kann für diese deutsche Mannschaft. Wir haben jetzt schon den Wechsel auf die Jugend angesprochen. Der ist ja sogar erst 18 Jahre alt, also das wäre noch jünger und kommt eben aus dieser Verletzung im Juni. Ihr erinnert euch, diese Muskelfaserverletzung spielt mittlerweile wieder. Die Serben mit Kostic da drüben auf der anderen Seite starten mit Begleitung in diesem Fall von Treu. Deswegen der Versuch, hinten die serbische Mannschaft in Blau mitzunehmen. Nochmal in die Zentrale zu Gudei gespielt, die Mann mit dem Zöpfchen und dann raus auf die Rechte. Übrigens durch die Hereinnahme von Elmala, haben wir es erzählt, gibt es jetzt eine richtige rechte Seite durch den Sportclub Freiburg. Also links haben wir Mittelstädt und dann vorn Elmala und rechts haben wir jetzt Treu und Scherhand, der sich auf die Sportclub Rechtsseite bewegt hat und damit so diese gewisse Umstellung im deutschen Team. Das Ganze mit zwei Berlinern gewissermaßen, die beide damals bei der Hertha nicht so, Scherhand schon eher, überzeugt haben. Da waren viele, die sich die Augen gerieben haben, als Mittelstädt dann Pokalsieger wurde mit dem VfB. Was denn, der Mittelstädt, der hat ja nicht gerissen da bei uns. Und siehe da, jetzt beim VfB ist eine feste Größe geworden und kämpft auf dieser linken Abwehrseite der deutschen Nationalmannschaft mit Raum, mit anderen, um einen Stammplatz.
1: Um wen kämpft eigentlich Treu, frage ich mich. Das ist immer so ein bisschen die Seite, wo die Deutschen seit langer Zeit Probleme haben. Ich denke da eigentlich an 2014 schon zurück. Schon da haben wir damals drüber gerätselt. Wer wird denn nicht wer sind denn die Außenverteidiger?
0: Lahm.
1: Lahm, das ist richtig. Der ist auf jeden Fall immer wieder gesetzt gewesen. Das ist ja auch richtig. Aber ansonsten war es schon immer wieder ein Problem, vor allen Dingen auch links draußen. Und das ist auch ein Punkt gewesen jetzt mit Treu. Hast du einen, aber schauen wir mal, ob er sich dann wirklich auch gegen die ganz Großen durchsetzen kann. Das ist Zukunftsmusik. Schon wieder jetzt die Möglichkeit für die Deutschen, sich nach vorne zu kombinieren. Über Pavlovic wird nochmal angespielt. Da sind 16er drinnen. Und Petrovic kommt raus, greift dann erstmal wieder zu, hat den Ball auch sicher. Schöne Kombination. Rechts, Mitte, dann durchgesteckt. Die Innenverteidigung schön zugeguckt. Und dann wäre Pavlovic um ein Haar noch einmal anspielbereit gewesen. Sie lassen die Serben überhaupt nicht mal durchschnaufen. Jetzt mal ein Foulspiel. Das Ganze schon im Halbfeld der serbischen Fußballnationalmannschaft. Gibt jetzt einen Freistoß für das Team von Veljko Paunovic. JJ hat schon gesagt, eigentlich ein Trainer, von dem man sich sehr viel erhofft hat. Warum? 2015 U20 Weltmeister gewesen. Auch das hat Jens Jörg schon vorher gesagt mit diesem Sieg gegen die Brasilianer. Aber auch da musste ich zweimal lesen. Hätte ich ehrlich gesagt dieser Mannschaft nicht zugetraut, auch wenn man sie heute jetzt hier sieht, was dann letzten Endes, das ist auch mal das Problem bei U-Mannschaften von den Deutschen. Sagt man, wie oft im Finale gewesen, wie oft mal einen Titel geholt. Letzten Endes hat es dann halt auch nicht gereicht, dass man die irgendwie nach oben gezogen hat oder irgendwas ist falsch gegangen. Wenn was geht bei den Serben dann immer wieder über links, über Kostic. Rückpass jetzt auf Urbic, wird angelaufen von Kostic. Und dann schießt er ihn erstmal über die Mittellinie drüber an die linke äußere Position. Da ist schon Elmala gewesen, aber der fordert zu viel. Während gerade Pavlovic gefoult wurde, kriegt aber wenig Bälle und setzt sich bislang auch nicht so gut durch.
0: Ballbesitz für Serbien fast auf Höhe der Mittellinie. Zivkovic hat eingeworfen für die serbische Mannschaft, spielt bei PAOK heute im 65. Länderspiel. Einer der Udinese, einer von diesen Weltmeistern, den gerade angesprochenen Weltmeistern in Neuseeland gegen die Brasilianer, der hier auf dem Platz spielt, steht und den Ball aber jetzt in die Füße von El Mala spielt. Und der spielt nun bekanntlich für die deutsche Nationalmannschaft. Deswegen Deutschland mit Wirtz. Und da drüben wäre noch Mittelstädt. Der wird den Abschluss geben oder den Chipball zu Scherhand. Es gibt den Chipball zu Scherhand. War vielleicht sogar eine bisschen komplizierte Lösung, denn er hatte eine gute Abschlussposition und er kann es ja auch mit Schnitt den Ball aufs Tor bringen. 16-Meter-Raumlinie für Wirtz. Am Ende kein Alleinikow, sondern eher abgespielt als allein versucht, aber ich glaube, ein Abschluss wäre auch möglich gewesen.
1: Ein Wirtz bei Bayer Leverkusen in seiner Prime, hätte der abgespielt?
0: Der hat ihn reingeschossen.
1: Er hat ihn reingeschossen. Ich denke auch, vor allem, du hast ja alles richtig gesagt. Er ist einer, der den Schuss hat, der die Präzision hat, den Druck auch noch hinter dem Schuss.
0: Ja, und dann genau an der 16-Meter-Raumlinie ohne Gegenspieler. Also im Prinzip, die waren zu weit weg, die Serben. Also das hast du ja selten in der Position.
1: Ist eigentlich genau, in Italien hätten wir früher gesagt, die Position von Del Piero ist es gewesen. Aber ich schweife wieder ab, merke ich gerade.
0: Wir bleiben beim schönsten Gesicht des Apennin, aber die Deutschen kommen.
1: Ja, die kommen jetzt durchs Zentrum durch, versuchen mit Scherhand sich mal in Richtung Fünfer rein zu kombinieren. Aber da ist noch ein Mann, ja, Maximovic, der da ist und mit dem Fuß gerade noch so rangekommen ist und klären könnte, der bei Shabab Al-Ali inzwischen auch schon sein Geld verdient. Also auch da hat ihn das Geld gelockt, ist weggegangen von den größeren Ligen. Zwar ein 63. Länderspiel, auch nur ein Tor geschossen übrigens, 2025 gegen die Österreicher. Hat Serbien allerdings 2015 zum U20-WM-Titel geschossen. Jetzt nächste Ecke, Deutschland, rechte Seite. Hand wird schon gehoben von Nick Woltemade. Kurze Ecke hätte es werden sollen, also beziehungsweise auf den kurzen Pfosten, aber würde erstmal raus. Geköpft von den Serben. Deutschen bleiben im Ballbesitz über Treu, der von rechts mal ins Zentrum gerückt ist, nimmt El Mala mit. Rückpass zu Urbich, der weit draußen ist. Mir gefällt das so gut, wenn ich den Urbich sehe, wie er so 10 Meter außerhalb des 16ers steht und selbstverständlich den Ball annimmt, dann ein paar Meter rennt, dann draufdrückt, nochmal ein kleines Schleifchen dreht, dann halblinks rüber spielt. Das ist wirklich so ein bisschen wie Manuel Neuer und ich würde ihm wünschen, dass er so eine ähnlich tolle und gloriose Karriere dann auch macht wie der einmalige Manuel Neuer. Kann das sagen, weil der Ball immer noch bei der Innenverteidigung bei den Deutschen ist. Jetzt wieder mal zurück zu Jonas Urbich. Zum ersten Mal, dass die Serben so eine kleine Sturm-Drang-Phase machen, dann Fehler. Von Urbich spielt den Ball mit dem Serben vor die Füße. Jetzt können sie mal, wollte ich sagen, aufbauen, aber dann Querpass von Jovic und schon kommt von hinten Tom Bischoff angerauscht und in Achterbahnfahrt zurück nochmal zu Urbich und dann können sie es mit vereinten Kräften bereinigen. Bischoff heute echt gut.
0: Ja, richtig gut gemacht und unten angezeigt von Jürgen Klopp die Richtung, natürlich Richtung Petrovic soll es gehen mit der deutschen Mannschaft, Wirtz immer mehr Ballmagneter, Mittelfeld hat sich die Kugel geholt, wieder auf Pavlovic, dann herüber auf die linke Seite zu Bischoff, der schiebt ihn durch zu Said El Mala, der Mann mit der 7, schon im 16er drin, angedribbelt, Ball aufs Tor und ein Tor, nein, das war wieder nur ganz knapp. Nächster, sehr guter Abschluss, erster möglicher Torabschluss für den Kölner in dieser Phase, der ja fast woanders gelandet wäre. Die Gespräche mit Leipzig waren, glaube ich, schon relativ weit und am Ende ist es doch Köln geblieben, sehr zur Freude in der Domstadt und das wäre fast das Tor und wir haben wieder alle, wie sie nebeneinander aufgereiht sind, großartigen, wunderbaren Szene von Jürgen Klopp sehen können. Ja. Er hat sich sehr gefreut, darf ich sagen.
1: Zuerst ganz kurz geärgert, dann gesprungen und dann, okay, Kamera wird gleich auf mir sein. Ja. Dann sind sie wieder alle da, die schönen weißen Beißerchen. Und dann wird sofort auch geklatscht. Ecke Deutschland, rechte Seite, wird reingedreht von Woltemade. Kopfball in den Fünfer, geklärt erstmal von Nedeljkovic und dann aus 16 Metern draufgehauen von den Deutschen. Ball ist nochmal heiß von Scherhand. Und dann geht er ans linke Außennetz, direkt neben dem linken Pfosten. Hat nicht viel gefehlt, aber es fehlt so oft nicht viel. 58. nächste Chance, wenn ich die jetzt auch noch dazu nehme, dann haben wir inzwischen 8 Top-Chancen für die deutsche Mannschaft, wo man sagen hätte können, ja, 2, 3 möglicherweise Top-Mannschaften machen da auch 4, aber es steht nur unter Anführungszeichen 1-0. Wir bleiben aber weiterhin geschmeidig. Es ist ein richtig schönes Spiel.
0: Es ist ein gutes Zeichen, André, wenn du schon so großzügig bist und Chancen weglassen musst, weil es einfach so viele waren.
1: Ja.
0: Ach, das schreibe ich jetzt gar nicht mehr auf. Die hatten ja eh so viel. Also das zeigt, dass die deutsche Mannschaft falls Sie gerade reingestolpert sind, 22 Uhr in Deutschland, hier auch im Norden von München, natürlich auch bei Ihnen zu Hause. Die deutsche Mannschaft führt mit 1:0, ist auf dem Weg zum 2:0. Ein Resultat, was ich übrigens im Vorfeld dieses Nachmittags getippt habe, aber ich mache mir große Sorgen, dass das Bestand haben könnte. So wie wild die Schwarz-Rot-Goldenen hier unterwegs sind, glaube ich, könnte das mit dem 2:0 eng werden, wenn sie so weitermachen.
1: Auf jeden Fall wird es wahrscheinlich eher höher. Jetzt schon wieder Bischoff auf Holtemade, Hacke wieder auf Bischoff, 20 Meter zum Tor, weiter auf Scherhand, rechts von hinten am Knick des 16ers nochmal treu. Holtemade aus 2 Metern daneben, aus 2 Metern daneben. Das war eine Kombination. Da lässt du die Hose fallen, liebe Freunde. Aber den musst du natürlich dann auch irgendwann mal reinmachen. Yeah. Und wenn ich mich jetzt so umgucke, egal wer hier guckt, alle schauen nach oben in den Himmel und sagen, Mensch, Freund, spul noch mal zurück. Ja. Das kann nicht sein, dass du aus 2 Metern, nachdem die Deutschen da teilweise wirklich Tiki-Taka gespielt haben, den Ball über das Dach steigen lässt und selbst die Taube, die da oben auf der Allianz Arena schon schnarcht, dass du die noch mal wach machst.
0: Aber die hat gesagt, das habe ich schon mal gesehen bei Mario Gomez damals gegen die Österreicher, oder was? Gegen Klagenfurt?
1: Das war gegen die Österreicher.
0: Wo er das Ding da auch in die Wolken jagt und ähnlich in aussichtsreicher Position stand, wie jetzt in diesem Fall Holtemade. Was für eine Gelegenheit für die Deutschen, um Himmels Willen. Nach wie vor das deutlich bessere Team. Und alle Versuche der Serben, das Ganze hier irgendwie zu sabotieren, gelingen auch nicht so richtig, weil die Deutschen einfach schneller sind. Klar ist das in einer Mannschaft, die so noch nie zusammengespielt hat, viel Improvisationstheater. Und auch wenn dieser Ball jetzt daneben geht, es sieht trotzdem besser aus als in beiden Spielen zuvor, weil mehr Zusammenspiel schon möglich ist, weil auch Bälle zurückerobert werden, weil das einfach ein richtiges Gesicht hat, was die Deutschen machen. Jetzt wieder mit Versuch Nummer 126 hier zum Tor zu kommen. Über Anton, über die linke Seite und dann zu Mittelstädt.
1: Mittelstädt-Ball aufgenommen, Höhe der Mittellinie an den linken Flügel ran zu Elmala, knickt ein bisschen weg, aber Bischoff hilft auch damit mit der Hacke auf Elmala, wird dann nochmal links drin am Flügel Bischoff schicken, aber der kann tatsächlich...
0: Sehr hohe B-Note für die Aktion, ja, ne, wie er den zugespielt hat.
1: Aber also, Bischoff kann auch nicht überall sein, muss ich sagen. Es ist schon sehr schnell, geht wirklich weite Wege. Wir haben über Scherhand gesprochen, ich habe oft über Bischoff gesprochen, aber das ist für mich heute tatsächlich eine glatte Eins. Also der Bischoff ist überall zu finden und was mich sehr, sehr stolz macht, wenn ich an den jungen Spieler denke, hat er ja nicht so viele Einsatzzeiten beim FC Bayern München und der zieht das Spiel auf sich und übernimmt Verantwortung sofort. Der weiß, ich bin der Sechser, ich bin der Kimmich sozusagen und hört mal auf mich und ich biete mich auch überall an und das finde ich einfach wirklich super. Jetzt mal wieder Mittelstädt, links hat ganz viel Platz im Mittelfeld, im Zentrum wartet schon einer, Schuss wird's, Tor! 2:0! Die Serben machen eine Siesta und Wirtz wird komplett frei angespielt. Die beiden Innenverteidiger gehen baden, holen sich ein kleines Käffchen oder irgendwas anderes. Und der Wirtz nimmt den Ball an, nachdem er da klasse angespielt wurde. Schaut, sieht links keiner, rechts keiner. Ich habe links gute Laune, ich habe rechts gute Laune und ich hau ihn rein. 2:0, Tor für die Deutschen.
0: Ja, und das war einfach klasse gespielt. Eine Stunde ist rum. Wunderschönes Tor. Die Konsequenz all des Ganzen, was wir beschrieben haben. Klasse von Mittelstädt, keine Abseitsposition. Einmal geblinkt und dann mit rechts unten flach in die Ecke hinein von Flo Wirtz, der ja beim ersten Tor schon ganz dicht dran war mit der Pike, wir haben es gesagt, an den Pfosten. Diesmal mit der Innenseite vorbei. Petrovic entscheidet sich für die andere Seite. Die deutsche Mannschaft erhöht auf 2:0. Und das geht sehr, sehr in Ordnung.
1: Absolut, die Deutschen druckvoll, allein in der ersten Hälfte 75% Ballbesitz und sie machen genau da weiter. Serbien sieht überhaupt kein Land, keine Struktur im Spiel und wenn ich auf den Trainer gucke, Veljko Paunovic, der schon gar nicht mehr wollte, muss man ja auch mal sagen, wollte eigentlich schon zurücktreten, hat gesagt, mir reicht's, Freunde, holt euch einen anderen. Dann haben gesagt, nee, du musst weitermachen. Deutschland schiebt schon wieder nach mit Scherhand. Rechte Seite im 16er, Chancemöglichkeit, Außennetz. Rechte Seite, Außennetz links, außen rechts, rechts. Das ist ja wie auf dem Oktoberfest am Tisch, da wird geschunkelt. Links und rechts, hin und her. Aber nur unter Anführungszeichen 2 Tore, die waren beide allerdings dann auch sehr, sehr schön von Bischoff in der 39. und gerade von Wirtz in der 61. Jetzt der Schuss von Scherhand. Diese Jungen, die machen wirklich heute Freude. Ist natürlich auch ein dankbarer Gegner Serbien.
0: Ja.
1: Aber da wird Jürgen Klopp sagen, das, was ich sehen wollte, nämlich diese Spielfreude und dieses, hey, wir löschen mal alles, was wir gerade Negatives so gelesen haben und was berichtet wurde nach dem 0:1 gegen Griechenland. und machen einfach unser eigenes Ding. Und wenn ich auch auf die Zuschauer gucke, auf die Fans, alle haben Grinsen im Gesicht.
0: Ja, und das zu Recht. Und was die Serben auch versuchen, egal wie groß die Gegenspieler sind, rund oder eckig, die Deutschen rollen über sie hinweg, haben jetzt die nächste Chance mit. Mittelstädt mit links scharf aufs Tor geschlagen, dann nochmal sogar zurückgebracht. Ich glaube, Anton hatte erst den Kopf drin und Scherhand versucht ihn da hinten auszubuddeln. Mit dem Vollspann so ein bisschen fast in Rücklage wieder zum Tor zurückzuholen. Nächste gute Gelegenheit, jetzt wo Serbien mit 2-9 auf die Wiese kommen wird, mit Strahinja Pavlovic, erfahrener Mann, 25, Innenverteidiger von Mailand, vom AC Mailand. Da war der zweite andere gewesen. Ich habe jetzt gerade ganz schon wieder auf die Platz.
1: Das müsste Samardzic sein, der jetzt noch gleich reinkommt von Atalanta Bergamo in seinen 29. Ja. Länderspiel.
13: Extra zwei Italiener für dich eingewechselt jetzt.
1: Extra deswegen, damit ich nochmal Atalanta. Del Piero habe ich schon untergebracht und jetzt noch Atalanta Bergamo.
13: Ja. Perfetto.
1: Ich gönne mir heute noch ein Limoncello, mein Lieber. So, 64 Minuten, JJ, und die Deutschen dürfen ja gar nicht irgendwie rumblödeln, denn die Deutschen sind ja schon wieder in den Angriffsbemühungen da.
0: Sind da mit dreien als Balljäger, Ball erobert, Versuch erfolgreich. Jetzt so ein bisschen wie Würz vor dem ersten Tor, vom rechten auf den linken Fuß von Woltemade, der weggeschoben wird. Spiel läuft längst weiter. Das ist jetzt so wirklich in dieser Phase, ja, so atemlos durch die Nacht Fußball. Wunderbare Reise der deutschen Mannschaft, die aber auch nicht aufhört. Und das finde ich, André, ist auch wichtig, dass man nicht sagt, oh, jetzt haben wir ja hier ein 2-0, reicht ja eigentlich, 70.000 scheinen ganz zufrieden zu sein, dann atmen wir mal ein bisschen durch. Im Gegenteil, die Gier ist da, die deutsche Mannschaft, ohne dass Jürgen Klopp da irgendwelche großen Kapriolen an der Seitenlinie machen muss, der in so einer Lauerstellung sich das Ganze anschaut, jetzt wieder die Hände eher wie so Museumsbesucher hinter dem Rücken und dann immer wieder leichte, kurze Bewegungen mit der linken Hand und die Richtung andeutet. Überraschenderweise ist es häufig die Richtung des serbischen Tors, aber da geht es ja ohne hin. Und wenn ich gesagt habe, wir haben hier viel Spektakel, dann trifft das auch auf die Varianten, also das komplette Portfolio zu. Es sind Kurzpass-Staffetten zum Tor, es sind Abschlüsse von Bischoff aus der Distanz. Das ist eigentlich alles dabei, was du sehen willst. Und wir sagen mal, das ist im dritten Versuch sicherlich der beste Auftritt. Ja, die Qualität der Jugoslawen hat uns hier nicht, der Serben hat uns nicht überzeugt. Da war man nicht ganz so weit weg. Früher Jugoslawien in weiten Teilen. Aber die deutsche Mannschaft muss das dann erst einmal auch so weiterspielen, wie sie es tut.
1: Genau, und du musst konzentriert bleiben. Und genau das sind sie. Der Wechsel übrigens ist noch nicht vonstatten gegangen. Also die drei Frischen stehen immer noch an der Seitenlinie. Und die Deutschen haben schon wieder den Ball erobert, wollte ich eigentlich sagen. Aber Foulspiel gepfiffen und jetzt kann der Wechsel endlich vonstatten gehen. Dann können wir das Ganze durchmachen, weil ein Dritter nämlich auch noch gleich dazukommt. Den nenne ich dann gleich. Das Täfelchen ist aber noch nicht oben. Jetzt wird erstmal Pavlovic, glaube ich, reinkommen. Und Tadic geht raus. Der Mann, der heute sein 114. Länderspiel gemacht hat, von dem man eigentlich überhaupt nichts gesehen hat. Und deswegen geht auch noch mit Zivkovic als nächster raus. Und für ihn kommt der angesprochene Samardzic von Atalanta Bergamo rein. So, und wer ist jetzt der Letzte? Das ist der Mann mit der Nummer 3. Der kommt rein, Pavlovic
13: von Mailand.
1: Genau. Ja, das hat es nur falsch angezeigt. Die 16, glaube ich, geht dann nämlich raus. Erakovic, den hat aber als grün angezeigt gehabt. Der muss ja nicht rot sein. Also Erakovic geht raus und Pavlovic kommt rein. Den 18er, zu dem haben wir noch nichts gesagt. Das ist Mihajlo Cvetković. Der Mann von RSC Anderlecht heute in seinem vierten Länderspiel gegen Griechenland. Ist er zum ersten Mal in der Startelf gestanden hier in der Nations League. Ein Stürmer, ein klassischer. 14 Tore hat er geschossen in 48 Pflichtspielen für Anderlecht. Also auch kein schlechter. Das sind alles keine schlechten, weil wir gesagt haben, die Qualität vom Gegner stimmt nicht so richtig. Das stimmt, hast du natürlich recht, aber wenn du mal nur guckst, so, was da alles so da ist, ja, wo die spielen, das sind alles schon teilweise auch richtig Erfahrene. Jetzt mal kommen sie über die linke Seite, schon nach vorne in Richtung Deutschen. Das ist Zvezkovic, den ich gerade angesprochen habe. Kleiner Rempler von Bischof, Freistoß, das Ganze halblinke Position zu 32 Meter zum Tor.
0: Ja, der Pornovic, der Trainer der Serben, hat jetzt aber auch seine ganze Ü30-Abteilung rausgenommen, auch den Ältesten mit 37, den Tadic, der hat nicht umsonst 2 Jahre nicht mehr in dieser Nationalmannschaft gespielt, hatte eine große Zeit bei Ajax, jetzt ist er bei Nijmegen, also es ist auch der langsame Abstieg der Legende des Rekordspielers, vergleichbar mit einem Lothar Matthäus, der allerdings 150 Länderspiele für die deutsche Mannschaft gemacht hat. Achtung, Kostic, der ist jetzt der Kapitän, guter Ball, Direktabnahme vom gerade eingewechselten Pavlovic. Fahne war oben, ne?
1: Ja, Fahne war oben, hat nicht gezählt. Aber trotzdem hätte, muss man auch mal sagen, Obig das Eck gehabt. Hat sofort die kurze Ecke zugemacht und schießt den Ball schon wieder rein in den Mittelkreis. Dann wird Wirtz noch leicht gehalten. Ja, dann ist der nächste Serbe gefallen und Bischof ist schon wieder da gewesen, ist der neu eingewechselte Pavlovic gewesen. Siehst du, der macht ihn gleich mal richtig Alarm, als er reingekommen ist. Gleich mal gezeigt, Trainer hätte es mich gleich ein bisschen früher bringen können. Heute in seinem 58. Länderspiel. 2023 ist er Meister unter anderem mit Salzburg geworden. Seit 2024 jetzt in Mailand und dort auch Stammspieler. Ist gesetzt, kommt also regelmäßig zum Einsatz bei der Mannschaft, die so gerne auch mal wieder den Scudetto, die Serie A gewinnen würde. Und immer oder so oft hinter dem großen Stadtrivalen, hinter Inter, zurückgefallen ist. 69. Minute, 2:0 für die Deutschen, die, und das gefällt mir sehr gut, nicht nachlassen, sondern da ganz klar versuchen, nach wie vor Druck zu machen. Von El Mahler hätte ich mir so ein bisschen mehr erhofft, links draußen, als Gnabry rausgegangen ist. Da war Scherhand auf dieser Position von El Mahler klein wenig präsenter, möchte ich sagen, JJ.
0: Ja, der ist gerade gestartet, hat den Versuch jetzt abgebrochen, weil Mittelstädt dann doch nicht den langen Ball gespielt hat. Der Warn zeigt nächstes Mal, gerade mit dem Daumen hoch, nächstes Mal bist du dran. Zeit. Dann kriegst du die Kugel von mir, von Mittelstädt, der auch dieses zweite Tor in der 61. Minute mit dem Ball auf Flo Wirtz vorbereitet hat. Welle geht durch die Arena in München. Das ist ein Indiz dafür, dass man relativ zufrieden ist. Das kann man auch sein, denn es sind unverändert wie jetzt auf dem Oktoberfest auf so einem Stand im Scooter in einer Welle nach der anderen auch die Versuche der deutschen Mannschaft zu sehen, die da heraufschwappen auf das Tor von Petrovic, der schon wieder mit Scherhand über rechts, sicher nicht so wirkungsvoll wie über links, jetzt einen Versuch startet, den ganzen abbricht, zurückgespielt zu Treu, noch einmal in die Zentrale zu Schau, die Deutschen da in der Hintermannschaft nicht wirklich oft geprüft, hier wieder stabil, Neuaufbau läuft, über Mittelstädt zu Wirtz, nochmal kurz prallen lassen, dann wollte Made wieder diese kleinen Dreiecke und das Anzeigen bitte hierhin, bitte dahin, das klappt, Pavlovic rüber zu Tom Bischoff, einem der Gewinner, kurzer Dreher auf den Fleck und dann der Steckpass sollte kommen zu Scherhand, der sich ein bisschen in die Mitte gemogelt hatte, oh. Was war das für eine Sportart?
1: Das
0: Eishockey?
1: War, sie nannten ihn Mücke, war das. Ja, genau. Bud Spencer.
0: Ja, genau. Also er hat ihn abprallen lassen, Anton, um die Szene für sie aufzulösen. Die Serben wollten starten, gibt dann auch das Foul. Ballbesitz für Serbien. Welle nimmt kein Ende. Jürgen Klopp ist sehr entspannt, nutzt die Chance mal zu einem längeren Gespräch mit dem vierten Offiziellen, mit Sigurd Kringstad, hat die Hand auf dessen Schulter gelegt und quatscht. Hat offenbar Zeit und Vergnügen am Vortrag seiner Jungs.
1: Kann er auch. 20 Minuten sind es noch. Kommt, Jungs, ein Türchen noch. Das wäre schön. Möchte ich Ihnen da einfach mal zurufen. Warum? Weil Sie es sich verdient hätten. Weil Sie so gut spielen heute hier. Und wirklich auch selbst die Fans in München mitreißen. Jetzt mal ein Fehlpass von Pavlovic. Die Möglichkeit für die Serben mal zu kommen. Über Samardžić, halblinke Position, draußen angespielt. Kommt jetzt mal in Richtung 16-Meter-Raum schon. Der Deutsche ist allerdings noch weit entfernt. Es bietet sich keiner an. Jovic im Zentrum steht einfach noch da, sagt, spiel mir den Ball hin. Naja, das sind aber auch die beiden Innenverteidiger, Anton und vor allen Dingen auch Malik Ciao. Also er hat keine Chance gehabt, irgendwie ranzukommen. Den Deutschen kann es recht sein. Jetzt sind schon wieder, wie hat JJ immer so schön gesagt, die Ballklauer. Und dann geht es über Mittelstädt schon wieder ab, die wilde Fahrt. Über die Mittellinie drüber gekommen. Dann zeigt Mittelstädt in Richtung El Mahler. Biete ich auch an, gib mir mal zwei Meter entgegen. Also das, was Mittelstädt und El Mahler da im Verbund zusammen kreieren, das ist noch nicht gut. Die beiden verstehen sich einfach nicht richtig. Das war, wie gesagt, zwischen Scherhand und Mittelstädt besser eingespielt. Auch wenn die beiden natürlich auch nicht im selben Verein spielen. Aber El Mahler zündet deswegen nicht richtig, weil Mittelstädt immer hofft, dass ein Signal von ihm kommt. Und er hofft, dass ein Signal von Mittelstädt kommt. Aber das läuft noch nicht so richtig rund. Haben wir noch ein bisschen Zeit natürlich. Jetzt mal die Serben, Mittelstädt, aber ganz nah dran am Gegenspieler Maksimović. Dann deswegen über die linke Seite drüben. Der eingewechselte Pavlovic ist jetzt schon fast auf Höhe des Knicks des 16-Meter-Raums. Legt sich den Ball auf rechts, kleiner Übersteiger. Will dann an zwei Deutschen vorbeigehen, fällt. Norwegische Schiedsrichter drei Meter dabei. Sagt, gar nichts gewesen, weiter geht's. Wollte Made, verstolpert den Ball in der eigenen Hälfte. Wollte Made, ein bisschen unglücklich gewesen. Ballbesitz für Kostic. Wartet jetzt, muss erstmal wieder ordnen. Rückpass gespielt an die Mittellinie ran zu Lukic. Der guckt noch ein, zweimal, dann wieder nach vorne zu Samardžić. Samardžić mit den Lupfereien in den 16-Meter-Raum. Svetković jetzt kurz vor Obig und er hechtet hinterher und ist direkt im Fünfer am Ball dran. Und Svetković ist hingefallen, aber da gab es gar keine Berührung von Obig. Ist er mal geprüft und schon ist er zur Stelle. 2:0 für die deutsche Mannschaft in der 73. Minute vor 68.000 Zuschauern. Also ist nicht ausverkauft.
0: Ja, da oben sind die Plätze jetzt auch voll, die eigentlich noch leer waren. Wir haben eine Kapazität jetzt gelesen von, was war es, 68,843 angeblich bei Länderspielen, also ganz knapp. Ja. Es fehlt einer. Wusste er.
1: Der ist auch im Würstelstand, glaube ich, gerade.
0: Und übrigens gerade, das war eine rumpelige Phase jetzt in diesem Spiel, zum ersten Mal in der zweiten Halbzeit, fand ich. Und ein Indiz dafür, dass es rumpelte, war auch die Tatsache, dass die Welle, die hier durchs Stadion lief, sie ist gerade veräppt, auf den Zuschauerrängen schneller war als der Vortrag unten auf der Wiese. Das ist immer ein schlechtes Zeichen, ja, wenn oben auf den Rängen mehr los ist als unten. Jetzt lieber wieder andersrum. Also, und deswegen wird es Zeit. Wir gehen auf die 1000. André kann gleich den Tusch spielen, denn ich sehe Mika Bauer, ich sehe Conte, ich sehe Burkhardt. Und einer von denen, der Sohn des berühmten Handballers, damit wird er immer leben müssen, der Weltmeister wurde, der ist jetzt unter den dreien, die sich fertig machen, aber die noch nicht so weit sind, zur Einwechslung zu kommen, denn die deutsche Mannschaft hat den Ball und tobt erstmal noch durch die eigene Hälfte.
1: Und das macht sie links in der eigenen Hälfte, das ist Anton gewesen, Rückenlage gehabt und dann wuchtet er den Ball über die linke Außenlinie, geht so direkt auf Höhe von Jürgen Klopp runter, der klatscht erstmal mit Burkhardt ab, dann mit Conte, dann auch noch mit Bauer. Und damit haben wir mit Bauer dann den großen Tusch als tausendster Debütant, der heute hier kommen wird. Für den das natürlich auch was ganz was Besonderes ist. Gucken wir mal, ob es dann letzten Endes dann dabei auch bleiben wird oder ob unter Jürgen Klopp dann noch der ein oder andere dazukommt. Ich glaube, er hat wirklich alles abgegrast, was international irgendwo auf dem Platz gestanden ist. Und natürlich noch einige unten auf der Bank, die auch noch gerne spielen würden. Aber in den internationalen Ligen hat er jetzt doch einige dann da geholt. Rechts draußen Treu, ja, im Verbund zusammen mit Pavlovic. Pavlovic groß gewachsen, übrigens 1,91 und auch gar nicht so wenig schnell. Also einer, der da durchaus auch mal links ordentlich anziehen kann. Das hat Philipp Treutz das ein oder andere Mal zu spüren bekommen und deswegen da kleine Nicklichkeiten. Bischof redet auch noch mal mit dem Schiedsrichter, da wird aber auch noch ein bisschen gelacht. Also Bischof, wirklich ganz, ganz wichtig, zieht das Spiel an sich, redet sehr viel, so ein bisschen Radio-Müller-Position, zeigt auch an, wo die Probleme sind. Dann Kommunikation auf dem Platz über Bischof, schöne Pässe, Tor geschossen. Ja, ich glaube, viel mehr geht eigentlich nicht, eine Viertelstunde vor dem Ende.
0: Die drei müssen noch warten, wird erst den Freistoß geben für die deutsche Mannschaft. Da drüben mit Mittelstädt, der jetzt den Ball mit links zum Tor bringt, rausgeköpft von den Serben, aber sofort wieder von den Deutschen zurückgeholt von Flo Wirtz, der Jonas Urbich mitnimmt, der wenig zu tun hat in dieser Partie, jetzt wieder angespielt wird. Für mich auch ein kleines Problem, zumindest André, denn ich habe das Improvisationstheater angesprochen. Viele sind auf den Positionen neu. Klar, wenn du allen Minuten gibst, wir sprechen über den tausendsten Spieler mit Bauer, der für den DFB auflaufen wird. Und in dieser jungen Phase sind ja teilweise dann welche gerade mal 20, 30 Minuten auf irgendeiner Position gewesen. Scherhand auf links, jetzt spielt er auf rechts. Wahrscheinlich könnte er unter Umständen jetzt den Platz verlassen, weil Burkhardt kommt. Dann hast du auch nicht viele Minuten. Ja. Und das wird auch nicht viel Sicherheit und Zusammenhalt geben. Das ist der Spagat, zu sagen, wir geben Spielern Minuten oder wir versuchen es lieber mal über eine längere Zeit, um zu sagen, das wäre der für die Position. Sehr schöne Szene übrigens vor der Einwechslung von Mikko Bauer. So stellt man sich das vor, wenn ein Papa seinem Sohn alles, alles Gute für den ersten Schultag oder was auch immer wünscht. Wie hat er den umarmt und gedrückt und ihm ins Ohr geflüstert und mit Sicherheit gesagt, toi toi, du rockst den Laden heute, mach dein Ding.
1: Bischof, Scherhand, Woltemade gehen raus, die drei Angesprochenen kommen und es gab sogar einen Bussi. Das war nicht besonders schön. Also es gab nicht nur dieses Drücken und mal über die Haare drüber streichen und sagen, hey, jetzt beginnt eine wichtige Phase, das gesagt, und guck später mal in die Schultüte rein, sondern dieses Bussi auch noch auf die Backe und diese leuchtenden Augen von Jürgen Klopp. Also der ist wirklich hier schon der Herbergsvater von den ganzen, von der Rasselbande, sage ich jetzt heute hier mal. 77 Minuten durch 2:0 für die deutsche Mannschaft. Bischof kriegt dann nochmal Szenenapplaus, als er rausgegangen ist. Für mich heute hier auf jeden Fall der Spieler des Spiels. Nicht nur wegen seinem Tor, sondern ich habe es schon mehrfach angesprochen, weil er einfach sich hier super verkauft hat. Jetzt gibt es die Ecke für die Serben von der rechten Seite. Deswegen auch die Pfiffe. Ball kommt hoch nach innen. Kopfball raus erstmal aus dem 16er. Florian Wirtz versucht ihn festzumachen, verliert ihn. Ganz rechts draußen der Mann, der gerade die Ecke geschlagen hat. Das ist Samardzic durch den Fünfer. Kopfball Anton rettet nochmal mit dem Seitenscheitel. Und dann Schuss, zweite Reihe Urbich. Ball noch abgefälscht gewesen nach dem Schuss von Philipp Kostic. Und dann ging er zuerst mittig. Hat dann noch sich so komisch gekrümmt. Halb rechts rein, aber Urbich hat lange gewartet und ist dann rausgegangen. Gerade ist Mika Bauer dann nochmal geschickt worden vorne ist so ganz leicht zu verwechseln mit Adeyemi. Auch so ein Wuschelkopf, den er da aufhat. Aber auch blitzschnell vor allen Dingen wie Adeyemi. Also er hat da schon so ein paar Jungen, die tatsächlich auch aus der Spaßfraktion ganz oben mal anklopfen. 2:0 für die deutsche Mannschaft. Du hast es vorher angesprochen. Entweder gibst du jedem ein bisschen Spielzeit oder du sagst, ich will, dass ihr euch einspielen könnt. Ich wollte dir eigentlich, wenn die Ecke nicht gewesen wäre, noch die Frage stellen, was würdest denn du machen?
14: Ja, für mich wäre es auch ein Spagat. Ich glaube, in der Phase, wo es jetzt 2:0 steht, würde ich erstmal, weil es geht ja um diesen Wohlfühlfaktor und er will diese Atmosphäre haben, würde ich den jetzt auch wirklich erstmal Minuten geben. Weil das Ding kriegst du jetzt nach Hause. Das glaube ich. Also,
15: glaub ich auch.
14: Ja, also wir sind in der 78., weil sie gerade ihre Stoppuhr zu Hause nicht zur Hand haben, 78. Minute. Die deutsche Mannschaft hat mit Pavlovic sich den Ball zurückgeholt, der ihn dann elegant weiterschiebt zu Burkhardt. Zweikampf da drüben und ein Einsteigen von der Seite von Maksimovic, der sich die zweite gelbe Karte holt nach Gude für die serbische Mannschaft. Aber ich glaube, die war auch verdient gewesen, ja, genauso wie die erste. Also da ist viel Theater für eine absolute Aktion. Er senzt den da weg. Ja klar, versucht er den Ball zu spielen, das versuchen alle. Aber am Ende trifft er mit diesem Einsteigen Burkhardt und deswegen ist das absolut enorm.
1: Ja, also so wie der da reingegangen ist und wie der da durch den Platz durchgepflügt.

0: Höhe der Grundlinie, hätte nochmal in den Rückraum spielen können. Seid Almala hat sich dann schon Richtung Elfmeterpunkt rein orientiert. Da ist noch ein serbischer Fuß dazwischen gewesen. Nächste Standardsituation für die Deutschen. Ecke, rechte Seite. Das wird gleich, glaube ich, erledigt werden von Maxi Mittelstädt, der das jetzt macht. Wollte Madia draußen. Ansonsten er derjenige vorgesehen gewesen für die Eckstöße. Also, JJ, Standardsituation. Conte vorne mit dabei. Dann sehe ich auch noch Malik Ciao, großgewachsener. Könnte was gehen jetzt.
1: Der Einzige, der da nicht reingehört, ist der kleine Bauer. Der steht sozusagen an der Grenze des 16ers zum Eckballschützen. Ball kommt in den 16er. Der Petrovic mit einer Faust nicht weit genug und zentral schlecht also. Und dann El Mahler. Der hat aber wirklich ein vermurkstes Spiel hier als Debütant. Dem gelingt wenig. Der Ball von Treunorm in die Mitte. Kopfball mit einer Hand. Petrovic. Abschluss. Dann nochmal der Versuch von Wirtz. Aber der bleibt hängen. Klasse gemacht. Nächste Chance für die Deutschen. Die haben sich festgesetzt am 16er. Pavlovic raus zu Bauer mit der Wuschelmähne. Rüber den Ball zu Anton. Der segelt unter dem Ball hindurch, beziehungsweise er springt nicht, dann kommt er auch nicht ran. Und der Ball segelt über ihn hinweg bei dieser Hereingabe. Aber nächste große Szene und auch eine gute Tat von Georgi Petrovic, dem 26-Jährigen, der diese Möglichkeit da verhindert hat, dass er nach unten getaucht ist. Aber die Deutschen bleiben dran und gehen gleich auf Höhe des 16ers wieder drauf. Ballklau von Bauer und dann zurück auf die rechte Seite zu Treu. Neuaufbau über Urbich. Wir sind einmal über die ganze Wiese rüber wieder zu Mittelstädt, der als Standardschütze hier viele Kontakte hat und gute Ecken reingeschlagen hat. Die deutsche Mannschaft, das ist eben Teil dieses Wechsels und dieses Wechsels auf die Jugend. Das ist jetzt auch eine ziemliche Versammlung von Hochgeschwindigkeitsartisten. Also das Tempo, was oft gefehlt hat, ist jetzt hier auf der Wiese drauf. Da sind einige dabei, wie Mahler, wie vorhin Cerhard oder wie Conte, die da durchaus immer wieder mit ihren Sports die Serben weiter unter Druck setzen können. Deutsche Mannschaft mit allen Feldspielern schon wieder vor dem Tor von Petrovic.
0: Also die Trikots der deutschen Mannschaft müssen heute auf jeden Fall gewaschen werden. Die sind von Schweiß nur so durchtränkt. Die deutsche Mannschaft gibt alles. Auch Pavlovic, Balleroberung schon wieder. Wirtz hilft hinten mit. Wir sind schon wieder im Halbfeld drinnen. Der Serben am linken Flügel draußen wartet schon. Seid Almala könnte vorbeilaufen jetzt am 16-Meter-Raum. Mit dem Bauernspitz in Richtung Kante des 16ers. Florian Wirtz lässt sich nach draußen raustreiben. Spielt dann Almala an auf der linken Halbposition am rechten Flügel. Am linken Flügel wartet Mittelstädt, wollte den Doppelpass spielen mit Almala. Wieder ein Missverständnis. Nutznießer letzten Endes Samardžić. Aber was sagt der Schiedsrichter? Muss ich ganz ehrlich sagen, ich war gerade. Ach, das Schiedsrichter Ball gegeben, weil er angeschossen worden ist. Und was machen die Zuschauer? Stehen auf und applaudieren. Das haben sie verdient. Das haben sie verdient hier heute, die Nationalspieler in der 83. Minute 2:0. Und vielleicht geht ja noch was. Oder bekommt Orakel Rieck heute recht mit seinem Tipp?
1: Ja, die Deutschen sind am 16er mit Conte. Ball durchgelaufen lassen von Treu. Dann die Flanke in der Mitte ist Burkhardt. Petrovic ist über ihm, hat die Arme zu Hilfe nehmen können. Er ist der Torwart der serbischen Mannschaft. Weiter Abwurf raus zu Jovic hier auf der rechten Seite, wo Anton aber da ist und die Szene unterbunden hat für den ehemaligen Frankfurter, der auch wenig Akzente setzen kann, weil die Deutschen das hinten gut unterbinden. Achtung, im Rücken von Wirtz kam der nächste Serbe angelaufen. Der verwarnte Mann war das gewesen. Das war Goudet. Und dann geht der Ball hier drüben auf die Seite von Schlussmann Jonas Urbich zurück. Chipball direkt gespielt. Wunderbar in den Fuß von Wirtz, der nach wie vor deutlich besser ist, als er bei Liverpool es sein kann. Conte mit schönem Dribbling durch das Mittelfeld. Von der rechten geht die Reise auf die linke Seite. Muss einen Tick eher spielen.
0: Ja, der muss einen Tick eher rennen. Ich glaube, Mittelstädt wusste nicht genau, kommt er in seine Richtung oder nicht. Und dann ist er noch geblockt worden. Deswegen ist er durch das Zentrum nicht richtig durchgekommen. Mir fehlt ein bisschen Bischof. Ich weiß, ich habe mich heute als Fanboy geoutet. Hier so Sticker. My heart goes to Bischof. Aber seit der draußen ist, fehlt mir so die ordnende Hand einfach im Mittelfeld. Einer, der so Struktur ranbringt. Pavlovic jetzt fast nur auf sich alleine gestellt. Zeigt dann in Richtung Anton. Komm mal ein bisschen mit nach vorne. Anton sagt, ich bin der Innenverteidiger. Kann nicht mit nach vorne laufen. Mittelstädt übernimmt jetzt auch ab und zu so Sechser-Qualitäten. Und Mika Bauer, der jetzt mal angespielt worden ist, lässt kurz abtropfen. Auf rechts draußen. Treu, Ball aufgenommen. Tänzelt jetzt auf Höhe der Mittellinie. Spielt in Richtung Mittelkreis rein. Zumal liegt Ciao parallel zur Mittellinie auf Anton. Da kommt der Diagonalpass auf Mittelstädt. Angenommen, mit links wieder zurückgegangen in die eigene Hälfte und durch den Mittelkreis durchgespielt auf Ciao. Führt ihn jetzt mit dem rechten Fuß den Ball. Könnte jetzt rübergehen, auch über die Mittellinie im Halbfeld der Serben. Ja, geht es wieder zurück zu Malik Ciao. Es wird gleich einen Wechsel geben. Kostov kommt auf Seiten der Serben und Janelt 1001, Debütant bei den Deutschen, ebenfalls gleich neu.

0: rein. Vitali Janelt vom FC Brentford. Also auch er noch ohne Länderspieleinsatz bekommt heute hier die Nummer 1. Zuletzt 2021 im DFB-Trikot. 21 Europameister ist er geworden gegen die Portugiesen. Jetzt also wird es nochmal durch die Innenverteidigung, durch Möglichkeit. Einmal um die eigene Achse gedreht, Schuss und dann doch noch gehalten. Conte in Rückenlage. Petrovic ist zur Stelle. Deutschen haben Chancen um Chancen. Aber das Tor ist, wie sagt man immer so schön, wie vernagelt.
1: Das war ein Klassiker. In dieser 85. Minute, 5 Minuten noch, ein sehr guter Auftritt der deutschen Mannschaft über weite Strecken dieser Partie. Mit Janelt kommt ein gebürtiger Hamburger gleich hier hinein, der lange unter dem Radar geblieben ist. Ich glaube, mittlerweile 6 Jahre in Brentford ist, auch zuletzt Kapitän beim 6. der englischen Liga war, also beim 4., ne? Die sind, glaube ich, sogar weit, ganz weit vorn.
0: Oh, das kann ich dir gar nicht sagen. Italien kann ich dir
1: sind,
0: alles sagen.
1: Sie sind Tabellenvierter. City, Arsenal und dann kommt Brighton. Sie sind Vierter in der Tabelle, Brentford. Aber das haben sie ohnehin wahrscheinlich sicher gewusst. Der Ball ist bei Mittelstädt. Mittelstädt mit dem Ball, mit links natürlich mit seinem stärkeren Fuß zu Chao, der neben Anton den Job der Innenverteidigung da gut versehen hat, gab kaum große Szenen für die serbische Mannschaft. Dann Pavlovic, wieder Ball raus zu Mittelstädt. Nächste Station heißt Florian Würz. Er guckt, wen er mitnehmen könnte, macht erst einmal einen kleinen Kringel um sich selbst, hat jetzt Burkhardt da vor sich, entscheidet sich aber zur weiten Reise vom linken Halbfeld rüber ins rechte zu Treu, der relativ humorlos den Ball dann wieder zurückschiebt und dann geht er über Pavlovic weiter. Ballstation, so ähnlich wie die Zahl der deutschen eingesetzten Nationalspieler, die bei 1001 gelangt ist. Es ist der 1001. Ballkontakt geführt. Gar nicht, keine Möglichkeit mehr für Serbien, die hier zwar zu Gast sind, aber von den Deutschen unfreundlich gewissermaßen aus dem Spiel genommen werden, denn die kriegen den Ball einfach nicht mehr.
0: Nee, die Deutschen geben ihn einfach nicht mehr her. Gefühlt ist das noch dominanter als in den ersten 45 Minuten. Wenn die Serben mal ganz kurz ranschnuppern, ist aber auch schon wieder weg. Und die, die gerade reingekommen sind, Conte oder jetzt gerade auch dann Florian Wirtz, weiter auf Bauer. Bauer versucht sich dann mal durchzuwühlen. 25 Meter zum Tor, bei dem Ball ist der Ball jetzt dann Wirtz. Wirtz im 16er schon drinnen, auf Conte nochmal in den Rückraum. Bauer schiebt nach, halb links draußen, die Möglichkeit für Mittelstädt. Schuss abgefeuert. Und dann doch so 5 Meter am linken Torpfosten vorbei. Hat ordentlich was gefehlt, aber das Publikum, die Fans, die heute hier alle reingekommen sind, die Fußballfreunde, die zeigen an, wir haben mächtig Lust. Pavlovic geht raus, Janelt kommt rein. Pavlovic heute, was geben wir ihm für eine Note? War es eine Okay-Leistung?
2: Ja,
0: das eine 3, oder?
2: Sein, ja,
0: denke auch. Vitali Janelt, also 1001 ist da und dann noch der Wechsel bei den Serben. Kostov, der neu reinkommt und es verabschiedet sich Nemanja Maksimovic. Kostov kurz noch von der Roter Stern Belgrad, ganz junges Talent, gilt eigentlich als Riesentalent bei Ihnen, dieser Vasilije Kostov. Diese Saison 4 Ligatore in 7 Spielen, ist bester Torschütze seines Teams bei Roter Stern Belgrad. Hat schon einen Marktwert von 25 Millionen.
1: Und
0: mit
1: gerade mal 18.
0: Ja. Genau, ja. Also sind einige Großclubs schon ihm da. So, Cecer, jetzt linke Seite, Elmala.
1: Mit Elmala der Versuch, geht aber rechts vorbei. Und der Abschluss von ihm. Und der geht einen Meter neben das Tor. Hat es diesmal selbst versucht. Am Ende keine große Gefahr für Petrovic. Bleibt beim 2:0 für die deutsche Mannschaft. Es wird im dritten Spiel von Jürgen Klopp den ersten Sieg geben und dann sieht doch die Welt schon gleich ganz anders aus. So ist das halt immer bei diesem Ergebnissport Fußball und unabhängig von dem 2:0 geht viel Aktivität, geht viel Spielfreude, gehen viele Abschlüsse. Mein Gott, wenn wir die alle zusammengehen, wahrscheinlich wird irgendein Computer nachher eine Zahl ausspucken und wir werden sagen, Donnerwetter, da waren wir dabei.
0: Ich habe 14 gezählt.
1: 14.
0: 14 richtig starke Chancen.
1: Ja, das ist ja immer so eine Definitionsfrage. Waren die alle aufs Tor?
0: Ja, die waren, ja, ich habe auch die Außennetze mitgenommen.
1: Also es war ein deutliches Übergewicht für das DFB-Team, das ich jetzt auf die Reise machen kann nach Griechenland. Thessaloniki ist die nächste Station. Die Griechen sind ja als Gruppenerster in diesen Spieltag hineingegangen. Aktuell sind die Deutschen Zweiter in der Tabelle. Und da sieht die ganze Welt schon viel schöner aus. Denn nichts ist scheißer als Tabellenkeller. Wie hat das gesagt? Peter Neururer, glaube ich. Und nirgendwo ist die Luft scheißer als im Tabellenkeller, weil da nichts gelingt. Und das ist jetzt ganz anders bei der deutschen Mannschaft, die mit Conte nochmal einen Abschluss hat. Und dieser bleibt aber hängen. Der klatscht jetzt auch in die Hände. Und wir sehen einen sehr, sehr entspannt wirkenden, zu Recht sehr entspannt wirkenden Jürgen Klopp, der mal kurz die schwarze Kappe hochnehmen musste und durchlüften musste, weil es da so dampft bei all dem Zauber, den er da miterlebt von seiner verdammt jungen Nationalmannschaft mit so vielen Debütanten, mit so vielen Spielern, die neu zum ersten Mal in der Formation spielen und jetzt fast in dieser Sekunde zum Erfolg gekommen wären. Da wäre doch gewesen der Vitali aus Hamburg, der so gern mal irgendwann nach Hamburg zurückkehren würde, aber mittlerweile, wie gesagt, in Englands Liga beim Tabellenvierten einen richtig guten Job macht.
0: Ja, absolut. Also 16 abgefangene Bälle diese Saison, das ist der Bestwert in der Premier League, also wirklich ein richtig starker. Auch da gucken natürlich dann die Top-Clubs drauf, Liverpool, City, Manchester United, Arsenal. 2 Minuten Nachspielzeit, 90 Minuten sind jetzt durch, die letzten 2 Minuten und liebe Fußballfreunde, diese letzten 2 Minuten in diesem Fußballspiel heute hier zwischen Deutschland und Serbien, die gehören einem ganz, ganz Großen. Nämlich einem, mit dem ich heute hier dieses letzte Spiel machen durfte, meinem Partner und Freund Jens-Jörg Rieck, der seit 2000 Fußball-Länderspiele kommentiert. Sein erstes war Deutschland gegen Spanien, ein 4:1, 26 Jahre ist er Nationalmannschaftsreporter gewesen. Heute geht seine Nationalmannschaftsreporter-Karriere zu Ende. JJ, wir werden dich alle im Team vermissen und diese letzten Minuten, die gehören komplett dir. Genieß sie, mein Freund.
1: Ja, vielen Dank. Und die deutsche Mannschaft erobert den Ball oder versucht es mit Treuter drüben auf der rechten Seite. Die Deutschen fahren schwarz-rot-gold hier an diesem immer noch super warmen Abend. Wir sitzen im T-Shirt, im Hemd hier draußen bei Temperaturen von vielleicht noch 20 Grad und es ist auch viel Wärme, viel Liebe, viel Begeisterung vom Platz nach oben gegangen auf die Ränge. Einige haben sich zwar schon auf den Weg gemacht, weil hier, wir haben über die U6 gesprochen und auf den Autobahnen ist nicht so einfach, dass die Bayern-Fans wissen, wovon ich rede, hier nach Hause zu kommen. Das kann manchmal ein bisschen dauern. Deswegen bewegen sie sich von den Plätzen weg. Die roten Sitzschalen sind zu sehen. Aber das hat nichts mit der Leistung der deutschen Mannschaft zu tun, in der einer der Debütanten, Said El-Mahler, das tut mir echt leid, aber am wenigsten überzeugen konnte. Den gelingt so wenig auf der rechten Seite. Es war dieser eine Abschluss. Andere haben da mehr Ausrufezeichen hinter ihren Namen setzen können in dieser Phase. Deutschland mit Malik Cao, mit dem Ballbesitz nochmal und in aller Ruhe den Ball sauber in die Füße des Gegenspielers hineingespielt. Hat aber echt lange gewartet. Der Mann, der da in der Zentrale spielt, das war Risiko. Aber in dieser Phase des Spiels, Blick zur Uhr, sind die letzten 5, 6, 7 Sekunden in dieser Partie. Und dann wird die deutsche Mannschaft die ersten 3 Punkte in dieser Tabelle einfahren. Und das ist in dieser Sekunde der Fall. Im Spiel Nummer 3, der erste Sieg für Jürgen Klopp. Ein erster, wirklicher, großer Aufbruch des Projekts, dieses Menschenfängers. Und der Jubel wabert hier durch die Arena in München. Jedes Ende trägt einen neuen Anfang in sich. Das gilt für die DFB-Elf beim Neustart unter Jürgen Klopp. Das gilt nach einem Vierteljahrhundert als Nationalmannschaftsreporter auch für mich. Es war mir eine Ehre, es war mein letztes Spiel und es war mir nicht einerlei.
2: Und uns auch nicht. Es war uns eine Ehre. Jens-Jörg Rieck war das zusammen mit André Siems live aus München. Deutschland also schlägt Serbien in der UEFA Nations League mit 2:0. Es gibt noch 3 andere Spiele in der Nations League. Liga A, also da, wo die Top-Teams unterwegs sind. Deutschland-Serbien war sehr schnell zu Ende. Die anderen Spiele sind in den letzten Zügen, teilweise in der Nachspielzeit. Im Parallelspiel steht es zwischen Griechenland und den Niederlanden 2:2. Das würde bedeuten, auch mit diesem Sieg bleibt Deutschland erst einmal auf Tabellenplatz 3. In der Gruppe. Außerdem führt Wales gegen Norwegen mit 2:1 und Dänemark liegt zu Hause gegen Portugal hinten mit 2:4. Stimmen zum Spiel Deutschland gegen Serbien, die gibt es natürlich dann hier im Sport immer um 5:05.
3: Ganz genau, Dankeschön an den Sport, 22.36 Uhr.
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3: Kommt vom Norddeutschen Rundfunk aus Hamburg. Mein Name ist Carsten Feek. Hallo, schön, dass Sie dabei sind. Und dann starten wir mit den aktuellen Themen dieses Tages. Und zwar mit dem Preis des Westfälischen Friedens. Hohe Sicherheitsauflagen, prominente Redner und kontroverse Diskussionen. Dieser Preis ist in diesem Jahr umstritten und er wurde auch von Protesten begleitet. Denn ausgezeichnet mit dem Friedenspreis wurde in diesem Jahr ein Militärbündnis, die NATO, für, so heißt es in der Begründung, ihre kontinuierliche Friedensarbeit. Wir fragen gleich einen Friedensforscher, wie das eigentlich zusammenpasst, Militärbündnis und Friedenspreis. Zuvor aber berichtet Marco Poltonieri aus Münster.
5: Statt Jubel gab es Pfiffe und lautstarken Protest, als sich die Preisträger zusammen mit Bundeskanzler Friedrich Merz nach dem Festakt auf dem Balkon des historischen Rathauses den Münsteranern zeigten. In der Stadt hatte es den Tag über immer wieder kleinere Demonstrationen gegeben. Viele waren mit einem Friedenspreis an die NATO nicht einverstanden.
6: Der Westfälische Friede, der hat eine andere Bedeutung gehabt.
7: Auch noch im historischen Rathaus, wo der 30-jährige Krieg beendet wurde, 1648. Für mich ist die NATO das größte Kriegsbündnis und nicht das Friedensbündnis.
5: Drinnen im Rathaus sah die Welt anders aus. Der Festakt begann mit der Übergabe des Jugendpreises an die christliche Jugendorganisation Socio Movens aus Dortmund. Sie erhielt die Auszeichnung für ihr großes soziales Engagement in Mittel- und Osteuropa. Für Gábor, einen jungen Mann aus Ungarn, der als einer von drei Jugendlichen den Preis entgegennahm, ein großer Moment.
8: Ich bin sehr aufgeregt. Sowas erlebt man ja nicht alle Tage. Aber ich freue mich total.
5: Und die Arbeit von Socio Movens zeige im Kleinen, so NRW-Ministerpräsident Hendrik Wüst in seinem Grußwort, wie Vertrauen wachsen und zum Frieden beitragen könne. Anschließend dann gab es den Hauptpreis an die NATO. Der Generalsekretär des Militärbündnisses, Mark Rutte, freute sich über die Auszeichnung.
9: Ich fühle mich geehrt, den Preis für die NATO entgegenzunehmen, und ich sehe es als Anerkennung für unsere Arbeit, die den Frieden in Europa für mehr als ein Dreivierteljahrhundert gesichert hat.
5: Die Rede auf dem Preisträger hielt Bundeskanzler Friedrich Merz. Er betonte die wichtige Rolle der NATO für Europa, für mehr als 70 Jahre stabiler Friede. Gleichzeitig verurteilte er Russland scharf. Russland müsse durch Europas militärische Stärke davor gewarnt sein, seine Aggression gegen die Ukraine auszuweiten. Der Kanzler wurde deutlich.
10: Denn in der Ukraine steht auch die Sicherheit Europas, unsere Sicherheit, auf dem Spiel. Russland bricht in der Ukraine mit äußerster Brutalität die grundlegendsten Regeln des Völkerrechts und der europäischen Ordnung, die uns bisher geschützt haben. Denn gelingt es nicht, Moskau Einhalt zu gebieten, dann wird sich die russische Kriegsmaschinerie früher oder später auch gegen uns, gegen die NATO, selbst richten.
5: Vor der Friedenspreisverleihung besuchten Merz und Rutte das deutsch-niederländische Korps in Münster, eine Sondereinheit der NATO, und informierten sich dort über die Arbeit. Am Abend dann beschlossen sie den Tag mit einem gemeinsamen Festessen.
3: Die NATO erhält also den Westfälischen Friedenspreis. Der Westfälische Frieden, damit wurde der 30-jährige Krieg beendet, und genau da knüpft der Westfälische Friedenspreis auch an, der alle 2 Jahre in Münster vergeben wird. In diesem Jahr hat ihn also die NATO bekommen. Aber ist das nicht ein bisschen seltsam? Wie passen Friedenspreis und NATO? Wie passt das zusammen? Das hat sich auch Andrea Oster vom WDR gefragt und darüber mit Matthias Dembinski gesprochen, Friedensforscher am Leibniz-Institut für Friedens- und Konfliktforschung. Nicht nur die NATO, sondern auch die Jugendorganisation Socio Movens wurde mit dem Westfälischen Friedenspreis ausgezeichnet. Socio Movens führt Jugendliche in ganz Europa zu sozialen Projekten zusammen. Ein Preis dafür, das leuchtet ein, aber wie passt ein Friedenspreis zum Militärbündnis NATO?
11: Das ist in der Tat eine mutige Entscheidung, eine Entscheidung, die Kontroversen auslösen wird, und das zu Recht. Denn die NATO ist letztlich im Kern ein Bündnis kollektiver Verteidigung, sprich eine Militärorganisation. Und sie hat sich ja auch im Laufe ihrer Geschichte nicht gerade mit friedenspolitischem Ruhm bekleckert. Im Kalten Krieg hat sie eine Nukleardoktrin verfolgt, die in vielerlei Hinsicht äußerst problematisch war. Den Zweiten Krieg, den sie dann tatsächlich mitgeführt hat, damals im Kosovo gegen Jugoslawien, den hat sie ohne VN-Mandat geführt. Und ihre Erweiterungspolitik Richtung Osten, oder genauer das Versprechen, Ukraine und Georgien aufzunehmen, das hat ja nicht nur alle roten Linien Moskaus verletzt und das ohnehin schon schwierige Verhältnis zu Moskau weiter belastet. Es war vor allen Dingen gar nicht umsetzbar und wird auch in Zukunft wahrscheinlich nicht umsetzbar sein. Also kurzum, man braucht schon eine große Spur politischen Pragmatismus. Mhm.
12: Ja, haben Sie diesen politischen Pragmatismus, beziehungsweise sehen Sie den, oder haben Sie irgendwie auch dafür ein Verständnis?
11: Also wie gesagt, ein begrenztes, aber ich probiere es mal. Ich probiere mal eine Verteidigungsrede zu führen.
12: Ja, gut, ich bin gespannt.
11: Die NATO war schon immer, sie war nicht nur eine Militärorganisation, sie war schon immer eine politische Organisation. Sie hat versucht, im Kalten Krieg auch das Verhältnis zur Sowjetunion politisch zu entspannen. Stichwort Hamel-Report. Da wurde damals die Abschreckung ergänzt durch Entspannungspolitik und durch Rüstungskontrolle. Die NATO heute, sie versucht sich immerhin mit dem Projekt sozusagen Stabilitätsexport mit politischen und diplomatischen Mitteln. Und ich glaube, was am wichtigsten ist, die NATO hat Frieden zwischen ihren Mitgliedstaaten geschaffen. Mhm. Da ist natürlich die Zuordnung, war das jetzt die NATO, war das etwas anderes, ist immer ein bisschen schwierig, aber immerhin der Frieden in Westeuropa, immerhin eine durchaus kriegerische Region in der Vergangenheit, der Frieden in Westeuropa und in der größeren Westeuropäischen Union, der hat seit 1945 gehalten. Und möglicherweise war die NATO da mitverantwortlich für. Sie war das Vehikel gewesen, das es erlaubt hat, die amerikanische und die westeuropäische Sicherheit miteinander zu verkoppeln, um damit sozusagen den Fehler, den dem Völkerbund zugrunde lag, sozusagen zu vermeiden. Mhm. Sie hat als Organisation und mit ihrer Führungsmacht beispielsweise die Konflikte zwischen Griechenland und der Türkei, zwei Bündnismitglieder, zwar nie gelöst, aber sie hat mit dazu beigetragen, dass diese Konflikte nicht kriegerisch eskaliert sind. Mhm. Also man hier schon etwas.
12: Ja, Herr Dembinski, würden Sie so weit gehen und sagen, ohne NATO kein Frieden in Europa?
11: Ich hatte eben schon das Attributionsproblem angesprochen. Also die Frage, wer ist eigentlich verantwortlich für diesen Frieden seit 1945 in Europa? Und da kann man eine ganze Reihe von Gründen auch anführen. Es gibt sozusagen in der Politikwissenschaft so etwas, so ein Theorem, das nennt sich demokratischer Frieden. Also Demokratien untereinander führen keine Kriege, weil sie Demokratien sind. Und das sind in Westeuropa alle. Die Europäische Union hat immer schon eine Rolle gespielt. Also den genauen Einfluss der NATO in diesem Geflecht zu isolieren, das fällt, glaube ich, schwer und das gelingt keinem.
12: Was ist denn nötig, um den Frieden zu erhalten? Ich stelle noch mal so eine leicht provokative Frage. Eine noch stärkere NATO?
11: Wenn es eine noch stärkere NATO ist, die vor allen Dingen nach innen wirkt, dann würde ich sagen, ja. Wenn es eine NATO ist, die äußere Bedrohungen, sprich Russland, im Blick hat, aber Abschreckung gleichzeitig verbindet mit Gesprächsangeboten, auch dann würde ich sagen, ja.
12: Und wann würden Sie sagen, nein?
11: Wenn es eine NATO ist, die, sagen wir mal, nur militärische Antworten geben kann, die strukturell nur Abschreckung kann, die strukturell auch nach außen bedrohlich wirkt, dann würde ich sagen, nein. Die ist aber nur übermaßen bedrohlich wirkt nach außen. Dann würde ich sagen, dann wird es problematisch.
3: Sagt der Friedensforscher am Leibniz-Institut für Friedens- und Konfliktforschung, sagt Matthias Dembinski um 22.45 Uhr, Viertel vor elf.
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3: Kümmern wir uns mal um das E-Auto. Angesichts der aktuellen Benzinpreise ist man mit einem E-Auto ja derzeit ganz gut bedient. Und die Fortschritte sind auch enorm. Sie fahren weiter, laden schneller und sie werden preiswerter. Aber in einem Punkt, da herrscht nach wie vor Wildwest. Während Verbrennerfahrer jederzeit am Straßenrand oder in der App schauen können, wie viel der Sprit so kostet, werden E-Autofahrer beim Laden immer mal wieder unangenehm überrascht. Frank Eichmann berichtet.
13: Deutschlands wohl älteste öffentliche Ladesäule steht vor einer Pension im oberfränkischen Luftkurort Eglofstein. Eröffnet 1991, da gab es eigentlich noch gar keine Ladesäulen. Was den Vater des heutigen Betreibers Michael Wirth nicht von seiner Idee abhielt.
14: Also mein Vater hat sich so eine alte Parkuhr irgendwo besorgt und hat die dann umgebaut. Wenn man dann 50 Pfennig damals reingeworfen hat, hat die dann 3 Stunden den Strom freigegeben.
13: Der Andrang, damals vor 35 Jahren, sehr überschaubar. Es gab im ganzen Landkreis nur 2 Elektroautos, sagt Michael Wirth. Heute gibt es 2 Millionen davon, immer noch eine Minderheit, verglichen mit den 45 Millionen Diesel- und Benzin-PKWs. Aber Elektromobilität ist die Zukunft, davon ist Johannes Pallasch überzeugt. Er ist Chef der bundeseigenen nationalen Leitstelle Ladeinfrastruktur.
15: Wir haben heute über 200.000 Ladepunkte und davon einen großen Anteil auch Schnellladepunkte, sodass ich eigentlich alle Routen in Deutschland erledigen kann. Aber wir haben tatsächlich noch eine Herausforderung in den Städten für die Leute, die keinen eigenen Stellplatz haben. Da müssen wir noch nachlegen.
13: Wer nicht selbst vor seinem Haus laden kann mit eigener Wallbox oder wer viel und weit unterwegs ist, der erkennt schnell den Nachteil gegenüber dem traditionellen Tanken. Gregor Kolbe, Mobilitätsexperte beim Verbraucherzentrale Bundesverband.
16: Das Grundproblem ist, dass Sie an einer Ladesäule nicht den einen Preis haben, wie Sie es von der Tankstelle können. Das ist für den Ad-hoc-Lade- oder auch Spontanladepreis der Fall, also wenn Sie ohne ein Abonnement hinkommen. Den erfahren Sie aber ganz häufig erst an der Ladesäule und nicht vorher digital. Ob der dann gut ist für Sie, attraktiv ist, müssen Sie dann an der Ladesäule entscheiden und im Zweifelsfall weiterfahren.
13: Eine Vielzahl von Anbietern offeriert für die eigene oder für Partnerladesäulen günstigere Preise. Was immer noch fehlt, um mehr Autofahrer von der Elektromobilität zu überzeugen, stimmt Johannes Pallasch von der Nationalen Leitstelle Ladeinfrastruktur zu.
15: Dass ich mit einer Karte günstig auf jede Säule komme. Wir haben inzwischen eben eine Landschaft mit entsprechenden, wir nennen das Clubmodelle. Und der Nachteil ist natürlich, dass wir 200.000 Ladepunkte haben in Deutschland, die dadurch aber nicht alle nutzbar werden.
13: Erfahrene Elektroautofahrer haben 2, 3 oder weit mehr verschiedene Ladekarten im Auto. Doch auch das garantiert keine Klarheit beim Preis, weiß Gregor Kolbe von der Verbraucherzentrale aus Beschwerden.
16: Immer wieder sind unklare Preisbestandteile ein Thema. Neben dem eigentlichen Kilowattstundenpreis wird häufig noch eine Startgebühr fällig. Dann kommt sehr schnell eine Blockiergebühr hinzu. Und dann überlappen sich die einzelnen Preisbestandteile, die vorher nicht klar sind. Und dann am Ende, wenn der Ladevorgang beendet ist, kommt die große Überraschung.
13: Vorbild könnte Deutschlands wohl älteste Stromtankstelle in Oberfranken sein. Die liefert aus dem eigenen Wasserkraftwerk zwar nur 4 Kilowattstunden, aber dafür ein Laden ohne komplizierte Tarife. Betreiber Michael Wirth.
14: Wir haben jetzt kein großartiges Abrechnungssystem hinten dran, sondern da ist eine Kasse auf Vertrauensbasis und da legen die Leute, die bei uns Strom tanken, praktisch Geld ein.
13: Es kann so einfach sein.
3: Frank Eichmann über die Ladeinfrastrukturkonferenz des Bundesverkehrsministeriums. 22.49 Uhr. Und jetzt gerne mal tief ein- und ausatmen. Forschende der Ludwig-Maximilians-Universität in München haben es nämlich in einer Studie schon belegt, dass Atmen und Lernen zusammenhängen. Beim Einatmen, da nehmen wir Informationen gut auf. Beim Ausatmen fällt es leichter, sich an Gelerntes zu erinnern. Und jetzt legen US-Forscher noch eine neue Studie vor. Unsere Atmung beeinflusst auch, wie schnell wir reagieren. Mehr dazu nun von Veronika Brese aus unserer ARD-Wissenschaftsredaktion.
17: 8 Schwimmer stehen auf ihren Startblöcken und warten auf den Startschuss. Wer reagiert am schnellsten? Laut aktueller Studie aus den USA sind es die Schwimmer, die beim Startschuss gerade ausatmen oder die Luft anhalten. Wer gerade einatmet, reagiert langsamer. Das zeigt auch ein Experiment. 35 junge Erwachsene schauen auf ein rotes Quadrat auf einem Bildschirm. Sie sollen eine Taste drücken, wenn sich das Quadrat gelb färbt. Beim Ausatmen reagieren sie schneller als beim Einatmen. Der Unterschied zwischen der schnellsten und langsamsten Reaktion einer Testperson liegt bei nur etwa 40 Millisekunden, erklärt der Psychologe Ken Peller von der Northwestern University in Illinois.
18: Wir haben Rennfahrer, Schwimmer oder Sprinter angeführt und da können 40 Millisekunden entscheidend sein, aber auch im Straßenverkehr. Wenn etwas passiert, während man fährt, muss man blitzschnell reagieren. 40 Millisekunden können dazu führen, dass man gerade noch rechtzeitig vor einem Hindernis zum Stehen kommt. Manchmal sind 40 Millisekunden bedeutsam, aber manchmal auch nicht.
17: Im Ausdauersport zum Beispiel spielt dieser kurze Wimpernschlag keine Rolle. Beim Sprint aber schon. Da sollte es heißen, auf die Plätze, fertig, ausatmen. Interessant ist, dass unser Gehirn offenbar je nach Atemphase für andere Aufgaben optimiert ist. Geht es um Aufmerksamkeit und schnelle motorische Reaktionen, ist die Ausatemphase ideal. Geht es ums Aufnehmen neuer Informationen, klappt das beim Einatmen besser. Atmung dient also nicht nur dazu, den Körper mit Sauerstoff zu versorgen. Sie hat auch Einfluss auf unsere kognitiven Fähigkeiten. Atmung und Gehirn arbeiten als Tandem zusammen.
3: Veronika Brese berichtete, 22.51 Uhr.
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3: Die Zeiten sind schwierig, die Inflation steigt wieder genauso wie die Sorgen der Deutschen. Das zeigt sich auch im aktuellen ARD-Deutschland-Trend, in dem viele der Befragten sagen, sie wüssten nicht, ob sie sich das Leben in Zukunft überhaupt noch leisten könnten. Und genau das schlägt sich dann auch bei der Zufriedenheit mit der Arbeit der Bundesregierung nieder. Unsere Berlin-Korrespondentin Christina Nagel hat die aktuellen Zahlen.
19: Bis zur letzten Minute hatten Union und SPD in dieser Woche um einen Kompromiss bei der Pflegereform gerungen. Ein erstes Reformpaket wurde schließlich auf den Weg gebracht, um zumindest die grundlegende Finanzierung der Pflege sicherzustellen. Die eigentlichen Strukturreformen aber wurden vertagt. Um sie soll sich nun eine Kommission kümmern. Aus Sicht der Opposition werden damit erneut wichtige politische Entscheidungen auf die lange Bank geschoben.
20: Die Sorgen der Deutschen.
19: 84% der Deutschen haben dem aktuellen Deutschland-Trend zufolge inzwischen große oder sehr große Sorgen, dass die Parteien in Deutschland keine gemeinsamen Antworten auf drängende politische Fragen finden. Etwas über die Hälfte der Befragten befürchtet, ihren Lebensstandard künftig nicht mehr halten zu können. Ein Problem, die hohen Energiekosten. 3/4 der Befragten sind der Ansicht, dass die Anstrengungen der Bundesregierung gegen hohe Energiepreise nicht weit genug gehen. Der von der Bundesregierung wieder eingeführte Tankrabatt stößt auf ein geteiltes Echo. 47% der Deutschen halten die zeitlich begrenzte Senkung der Energiesteuer auf Benzin und Diesel für richtig, 46% für falsch. Die derzeitigen Verhältnisse in Deutschland geben aus Sicht von 86% der Befragten Anlass zur Beunruhigung. Nur 12% sind zuversichtlich.
20: Die Bedeutung des Sozialstaats.
19: Auf die offene Frage, was im Vergleich zu anderen Ländern gut läuft, werden im aktuellen Deutschland-Trend am häufigsten der Sozialstaat mit 17%, das Gesundheitswesen mit 14% und Demokratie und Rechtsstaat mit 9% genannt. Mit Blick auf Reformen der Sozialsysteme ist eine Mehrheit der Meinung, Einschnitte sollten nach der finanziellen Situation gestaffelt werden, auch wenn Einzelne dadurch stärker belastet werden. Jeder Zweite gibt an, eher zu persönlichen Einschnitten bereit zu sein, wenn die Notwendigkeit hierfür verständlich erklärt würde. Nur 17% der Befragten trauen der Bundesregierung zu, die sozialen Sicherungssysteme zukunftssicher zu machen.
20: Der Blick auf die Regierung.
19: Die Bundesregierung von Kanzler Friedrich Merz steht weiter in der Kritik. Infratest DIMAP zufolge stieg die Zahl derer, die mit der Arbeit der Bundesregierung unzufrieden sind, auf 89%. Mit der Arbeit des Kanzlers sind nur noch 10% zufrieden, ein historischer Tiefstand. Die Skepsis schlägt sich auch in der bundesweiten Sonntagsfrage nieder. Wäre jetzt Bundestagswahl, käme die AfD wie im Vormonat auf 27%. Es folgt die Union mit jetzt nur noch 20%. Die Grünen verbessern sich leicht auf 16. Die SPD bleibt bei 13%. Die Linke verliert leicht und erreicht 11%. Die übrigen Parteien würden an der 5%-Hürde scheitern.
3: Christina Nagel berichtete.
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3: Als Julie C. 2007 ihr Theaterstück Corpus Delicti schrieb und kurz darauf den gleichnamigen Roman, da war KI tatsächlich noch Science Fiction und ein Staat, der Zugriff auf alle Daten inklusive Bewegungsprofil seiner Bewohner hat, kein sehr wahrscheinliches Zukunftsszenario. Zwei Jahrzehnte später, da leben wir allerdings in einer anderen Welt. Deshalb passt die Verfilmung, die jetzt in die Kinos kommt, gerade ziemlich gut auch in die Zeit. Walli Müller hat Corpus Delicti in der Kinoversion bereits gesehen.
21: Man sagt nicht mehr Moin, sondern Santé in der nahen Zukunft, die der Film entwirft. Denn Gesundheit ist das höchste Gut und der Staat kann sie endlich allen garantieren. Grippe, Krebs, Herzanfälle, alles ausgemerzt dank strenger Hygienerichtlinien und lückenloser Überwachung der Vitalwerte durch KI-Assistenten.
22: Ich schicke deine Blutwerte jetzt an den Gesundheitsschutz. Superwerte mir. Die Daten werden mit einem Chip synchronisiert.
21: Die Methode nennt sich das Staatssystem, an das auch die Neurologin Mia Holl, gespielt von Hanna Herzsprung, bedingungslos glaubt. Anders als ihr Bruder Moritz, der gerne ausbüchst in die Welt jenseits der Hygieneschranke, seinen Überwachungschip überklebt, genüsslich eine raucht und im nicht desinfizierten See schwimmt. Beides strafbar.
23: Du hast mir versprochen, dass du nicht mehr ins Sperrgebiet gehst. Dein Patch setzt vielleicht deinen Chip außer Kraft, aber es ist nicht sicher.
24: Wohnst du deshalb in so einem Haus hier, wo sich alle gegenseitig kontrollieren? Meinst du wirklich, du hast es geschafft?
23: Du, fühlst du dich immer noch wohl in Mamis alten Möbeln?
24: Ich liebe unser Haus. Nicht alles, was alt ist, ist deswegen gleich schlecht.
21: Ein Freigeist, der an das menschliche Recht auf ungesundes Verhalten glaubt, er muss dieser Gesundheitsdiktatur ein Dorn im Auge sein. Und tatsächlich, man steckt Moritz ins Gefängnis, weil er eine Frau vergewaltigt und ermordet haben soll. In ihrem Herzen weiß Mia, dass das nicht sein kann. Doch die Naturwissenschaftlerin in ihr muss die Fakten zur Kenntnis nehmen. Es gebe DNA-Spuren, sagt der Pflichtverteidiger.
25: Man hat sein Blut am Opfer gefunden.
26: Mir scheint, dass Sie hier die einzige Person sind, die an seine Unschuld glaubt.
23: Weil ich weiß, dass er nicht lügt.
26: Die Methode ist unfehlbar.
23: Aber ich kenne meinen Bruder besser, als die Methode ihn kennt.
21: So sucht Mia nun verzweifelt nach dem Fehler im unfehlbaren System. Sehr viel aktiver als in der Buchvorlage, in der sie sich depressiv in ihrer Wohnung verschanzt und ihren Gedanken nachhängt.
23: Er kannte die Frau gar nicht. Die Forensik muss die Daten vertauscht haben.
0: Seine DNA ist überall.
23: Da stimmt was nicht.
21: Regisseurin Lena Stahl fügt C.'s eher reflexivem Text einige mäßig mitreißende Thriller-Elemente hinzu und kreiert optisch eine beklemmend sterile Welt. Den Bildern sind alle Farben entzogen, nur Beige, Braun und Grautöne in den futuristischen Gebäuden. Dazu fährt der Film in fast schon übertriebener Weise Technik-Gimmicks auf, als müsste jede Innovation seit Erscheinen des Romans unbedingt noch mit hinein. Autonom fahrende und fernbremsbare Autos, neurologische Chip-Implantate und eine KI, die den Menschen rundum betreut.
1: Hast du später noch Lust auf einen Film?
21: Dabei ist das Interessante an Corpus Delicti ja die staatsphilosophische Frage nach der Menschlichkeit eines derart datenbasierten Gesellschafts- und Rechtssystems. Als Mia es im Prozess gegen den Bruder in Frage stellt, wird sie zur Staatsfeindin erklärt.
2: Zweifeln Sie an der Basis unseres Zusammenlebens?
23: Die Methode hat eine geradezu nahtlose Datensicherheit. Ja! Aber was ist mit dem Bruchteil, in dem wir uns irren können?
6: Verräterin!
21: Dieses dystopische Drama zeigt, wie es aussehen könnte, wenn die Menschen alle Macht den Daten überlassen. Eine KI-Diktatur, in der individuelle Freiheit nur noch unvernünftig scheint. Das Thema ist höchst relevant, wird hier allerdings in sehr didaktischen Dialogen durchdekliniert. Und die Filmmusik drückt so bleischwer aufs Gemüt wie die fahle Farbgebung. Corpus Delicti im Kino ist mehr solide verfilmte Schullektüre als ein wirklich fesselnder Thriller.
3: Findet Walli Müller die Juli C.-Verfilmung Corpus Delicti ab heute in den Kinos zu sehen. Die EU-Innenminister verschärfen noch einmal deutlich die europäischen Asylregeln. Was das konkret bedeutet und auch welche Kritik es daran gibt, das ist Thema bei uns ausführlich gleich nach den Nachrichten.

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1: Um 23 Uhr mit Klaas Christoffersen. Die Bundeswehr stellt als Konsequenz aus dem Ukraine-Krieg erstmals ein eigenes Drohnenregiment auf. Das kündigte Verteidigungsminister Pistorius bei einem Besuch des Truppenübungsplatzes Bergen in Niedersachsen an. Aus Hannover, Tabea Panda.
2: Entscheidend sei, wer den Kampf mit unbemannten Systemen beherrsche, so Pistorius. Mit dem Drohnenregiment soll die Entwicklungsgeschwindigkeit in dem Bereich erhöht werden. Gleichzeitig sollen auch in anderen Verbänden unbemannte Systeme eingeführt werden. Solche Systeme werden von der Bundeswehr im Rahmen der Experimentalserie getestet und wurden dem Minister präsentiert. Zum Beispiel ein System, bei dem die Drohne unter anderem Sensoren abwerfen kann. So wäre dann Aufklärung möglich oder es könnte die Kommunikation eines Feindes gestört werden.
1: Spezialeinsatzkräfte der Polizei haben in Unna und Hagen insgesamt 3 Männer in Gewahrsam genommen. Es bestehe der Verdacht, dass sie eine staatsgefährdende Straftat vorbereitet haben, teilten die Beamten weiter mit. Bei den Verdächtigen soll es sich um einen deutschen und 2 syrische Staatsbürger handeln. Weitere Einzelheiten sind nicht bekannt. Der Bund der Steuerzahler hat erneut den verschwenderischen Umgang mit öffentlichem Geld kritisiert. Im jährlich erscheinenden Schwarzbuch stehen diesmal gleich 10 Bauprojekte aus Hamburg, bei denen aus Sicht des Steuerzahlerbunds die Kosten aus dem Ruder gelaufen sind, unter anderem die Müllverwertungsanlage in Bahrenfeld. Sie soll mindestens 780 Millionen Euro kosten und damit mehr als 3-mal so viel wie ursprünglich geplant. In Bremen soll ein Besprechungsraum des Jobcenters für fast 1 Million Euro mit Luxusmöbeln ausgestattet worden sein. Die deutsche Fußballnationalmannschaft hat ihren ersten Sieg unter Bundestrainer Klopp gefeiert. Im 3. Spiel der Nations League setzte sich das DFB-Team mit 2:0 gegen Serbien durch. Aus München, André Siems.
3: Das war ein echtes Ausrufezeichen der Mannschaft von Bundestrainer Jürgen Klopp. Dieses 2:0 gegen Serbien hat vor allen Dingen eins gezeigt, was junger, frischer Wind alles bewirken kann. Insgesamt 14 Großchancen für die deutsche Mannschaft, 2 Tore. Die erste Hälfte Deutschland komplett überlegen. Eine kleine Chance in der 32. Minute für die Serben. Ansonsten nur das DFB-Team, das in der 39. Minute durch Bischoff mit 1:0 in Führung ging. Das war auch der Pausenstand. Zweite Halbzeit, es wurde munter durchgewechselt. Der Druck blieb Deutschland brutal dominant, machte in der 61. das 2:0 durch Florian Wirtz. Das war am Ende auch das Ergebnis. Deutschland schlägt Serbien hoch überlegen mit 2:0.
1: Das waren die Nachrichten. Das Wetter in Deutschland. In der Nacht viele Wolken und gebietsweise Regen, Tiefstemperaturen zwischen 15 und 8 Grad. Morgen später von Westen her freundlicher mit Sonne, Höchstwerte zwischen 15 Grad im Erzgebirge und 24 Grad am Oberrhein. Am Sonnabend ein Wechsel aus Sonne und Wolken, vereinzelt Schauer möglich, bei Werten zwischen 19 und 25 Grad. Es ist 23.03 Uhr.
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4: Und er beginnt gleich mit einer ganz aktuellen Gefahrenmeldung. Achtung auf der A81 Singen Richtung Heilbronn. Zwischen Böblingen-Sindelfingen und Ausfahrt Leonberg-Ost. Dort werfen Personen Steine auf die Fahrbahn. Dann die A1 Osnabrück Richtung Bremen. Die ist zwischen Bremen-Brinkum und Arsten wegen Vermessungsarbeiten bis 6 Uhr gesperrt. A3 Frankfurt Richtung Köln. Zwischen Montabaur und Dreieck Dernbach 4 Kilometer Stau. A3 Köln Richtung Oberhausen zwischen Kreuz Breitscheid und Kreuz Kaiserberg 6 Kilometer Stau wegen Bergungsarbeiten. A3 Köln Richtung Frankfurt zwischen Idstein und Niedernhausen 5 Kilometer Stau dort nach einem Unfall. Die A7 Kassel Richtung Fulda ist zwischen Cuxhagen und Melsungen wegen eines Unfalls bis auf Weiteres gesperrt. Die A8 Karlsruhe Richtung Stuttgart ist zwischen Kreuz Stuttgart und Stuttgart-Möhringen nach einem Unfall ebenfalls gesperrt. Die A40 Duisburg-Essen ist zwischen Kreuz Duisburg und Kreuz Kaiserberg wegen Bauarbeiten in beiden Richtungen bis Montag gesperrt. Die A40 Duisburg Richtung Venlo ist zwischen Wankum und Niederdorf wegen Bauarbeiten bis morgen 5 Uhr gesperrt. Die A46 Wuppertal Richtung Düsseldorf ist zwischen Wuppertal-Faresbeck und Sonnborner Kreuz nach einem Unfall gesperrt. Dann die A52 Mönchengladbach Richtung Düsseldorf, die ist zwischen Kreuz Neersen und Kreuz Karst wegen Fahrbahnerneuerungen bis Freitag Mitternacht gesperrt. Die A61 Mönchengladbach Richtung Venlo ist zwischen Kaltenkirchen und Grenzwald wegen Bauarbeiten bis Montag früh gesperrt und letzte Meldung. Die A81 Singen Richtung Stuttgart ist zwischen Rottenburg und Herrenberg wegen Bergungsarbeiten ebenfalls gesperrt. Kommen Sie auf jeden Fall gut an.
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4: Kommt vom Norddeutschen Rundfunk aus Hamburg, aus dem Studio von NDR Info. Mein Name ist Carsten Fick. Hallo. Ja, sie werden noch einmal verschärft, die europäischen Asylregeln. Erst im Juni dieses Jahres ist ja das neue gemeinsame europäische Asylsystem in Kraft getreten. Es soll irreguläre Migration eindämmen und Verfahren beschleunigen. Und obwohl es Probleme bei der Umsetzung gibt, sind die Migrationszahlen im Vergleich zum Vorjahr deutlich zurückgegangen. Doch 2 Monate nach der Flüchtlingskrise in der spanischen Exklave Ceuta verschärfen die EU-Länder nun ihre Asylregeln weiter. Und das, obwohl Menschenrechtler die Festung Europa schon länger kritisieren. Was die EU-Innenminister in Luxemburg konkret beschlossen haben, das weiß Katrin Spitt.
5: Was tun, wenn Migrationskrisen wie Ende Juli in Ceuta die EU nochmal quasi kalt erwischen? Natürlich, man will besser vorbereitet sein, so heißt es unisono von den europäischen Innenministerinnen und Ministern.
6: Es geht darum, dass wir erkennen, wenn ganz offensichtlich Migrationswellen an den Außengrenzen nicht durch eine humanitäre Notsituation erzeugt werden, sondern durch Desinformation, durch Schleusertum. Das gilt es schnell zu identifizieren und dann auch zu bewerten,
5: sagt Bundesinnenminister Alexander Dobrindt. Wenn rund 72.000 Menschen, vorwiegend junge Männer, an einem Tag zu Fuß oder schwimmend sich von Marokko in die spanische Exklave Ceuta begeben, dann sei das offensichtlich ein Fall, der mit klassischen Asylgesuchen nichts zu tun habe.
6: Diese Unterscheidung müssen wir treffen können und das ist genau der Krisenmechanismus, den wir zurzeit diskutieren. Und wenn klar ist, nein, es handelt sich eben um keine humanitäre Situation, sondern eben um eine durch kriminelle Banden, durch Schmuggler hergestellte Situation, Desinformation als Grundlage, dann muss man eben eine Bereitschaft haben, ein Schnellverfahren anzuwenden außerhalb der Asylregel.
5: Ein durchaus umstrittenes geplantes Vorgehen, auch unter den EU-Innenministern. Schließlich ist das Recht auf Asyl in der EU-Grundrechtecharta verankert. Aber, so argumentiert Österreichs Innenminister Gerhard Karner, wenn etwa für geflüchtete Ukrainerinnen und Ukrainer eine Ausnahme hergestellt werden kann, warum dann nicht auch im umgekehrten Fall?
7: Wir haben ja völlig zu Recht auch keine Einzelfallprüfung bei der Vertriebenenrichtlinie. Und warum soll es auch nicht im umgekehrten Fall so sein? Das ist nicht einfach, aber es ist gut, dass wir jetzt über solche Möglichkeiten noch diskutieren.
5: Zur Diskussion stehen bei den europäischen Ressortkollegen auch konkrete Ideen, um mehr und schneller aus Europa abzuschieben. Die nötige rechtliche Grundlage haben die EU-Innenminister beschlossen, die Rückführungsverordnung. Jim O'Callaghan, Innenminister Irlands, das derzeit die EU-Ratspräsidentschaft innehat.
8: Ein Bestandteil dieser Verordnung ist die Möglichkeit für die Staaten, Rückführungszentren einzurichten. Ich weiß, dass derzeit Gespräche zwischen den Ländern stattfinden. Doch hinsichtlich der Festlegung konkreter Standorte sind bislang keine nennenswerten Fortschritte erzielt worden.
5: 5 EU-Staaten, neben Deutschland, auch Österreich, die Niederlande, Griechenland und Dänemark, treiben die Idee der Return-Hubs voran, also Abschiebezentren außerhalb der EU, in die in der EU abgelehnte Asylbewerber gebracht werden können. Im Gespräch sind da immer wieder Uganda, Ruanda, Libyen oder Kasachstan. So konkret will Innenminister Dobrindt aber noch nicht werden.
6: Das ist ein dickes Brett, was es zu bohren gilt. Und dazu muss man die Bereitschaft der anderen Seite, also der Drittländer, auch in den nächsten Monaten ausdiskutieren. Das sind ja Vereinbarungen, die auch langfristig tragen sollen, die auch natürlich gegenüber notwendigen Gerichtsbehandlungen und Entscheidungen tragfähig sind und deswegen etwas, was durchaus noch Zeit braucht.
5: Er, wie auch seine 4 Ministerkollegen, gehen aber davon aus, dass bis Jahresende konkrete Pläne auf dem Tisch liegen.
4: Soweit Katrin Schmidt aus Brüssel. Die neuen Asylregeln werden erst seit wenigen Monaten angewendet, aber die EU-Innenminister haben weitere Verschärfungen auf den Weg gebracht. Man will also besser vorbereitet sein, haben wir ja eben gehört. Und darüber hat meine Kollegin Nina Zimmermann vom NDR mit Svenja Niederfranke gesprochen. Sie forscht bei der Deutschen Gesellschaft für Auswärtige Politik zur europäischen Migrationspolitik. Und zunächst ging es darum, welche erste Bilanz sich nach knapp 4 Monaten mit den neuen Asylregeln ziehen lässt. Was lässt sich bisher darüber sagen, ob sie in der Praxis funktionieren?
9: Bisher sehr wenig. Das sind ja erst wenige Monate, seitdem die Regeln anwendbar sind und sie werden auch noch nicht in allen Mitgliedstaaten vollumfänglich umgesetzt. Und ganz wichtig, aktuell sind die Asylanträge und die Zahl der irregulären Migranten in der EU ja sehr niedrig und ein echter Stresstest dieser neuen Regeln steht also noch aus. In Ceuta haben wir jetzt schon einen kleinen Vorgeschmack zumindest bekommen.
10: Das wird ja aber bei den EU-Innenministern schon durchaus als Stresstest so wahrgenommen. Was haben denn die Ereignisse in Ceuta darüber gezeigt, wie belastbar dieses gemeinsame System in einer Krise ist?
9: Es hat natürlich gezeigt, dass Einigkeit und Solidarität in der EU immer noch nicht herrscht. Denn es gab ja dann diesen Brief von 22 Mitgliedstaaten. Das Erste, was die getan haben, ist, Kritik an Spanien zu äußern, anstatt hier Solidarität zu äußern.
10: Warum gelingt das mit der Solidarität gerade mit den EU-Ländern an der Außengrenze bisher eben nicht so gut? Ist das ein politischer Wille oder ist das einfach, weil eine Umstellung Zeit braucht? Oder woran machen Sie das fest?
9: Jeder Innenminister, jede Innenministerin, jedes Staatsoberhaupt hat natürlich einen eigenen Wähler auch im Kopf. Und es geht natürlich auch um viel Signalsetzung den eigenen Wählern gegenüber. In Deutschland genauso. Dobrindt möchte natürlich seinen Wählern und der deutschen Bevölkerung zeigen, dass er hier stark dagegen hält.
10: Nach Ceuta wurde auch darüber diskutiert, zum Beispiel den Zugang zu Asylverfahren in besonderen Krisenlagen einzuschränken. Inwieweit wäre das rechtlich überhaupt möglich?
9: Interessanterweise gibt es in der Reform, die ja seit Juni jetzt anwendbar ist, da einen tatsächlichen Mechanismus, das heißt Krisen- und Force-Majeure-Verordnung. Also eigentlich war das auch schon vorgesehen, nur das wird jetzt gar nicht angewendet und stattdessen schlägt von der Leyen jetzt was Neues vor. Ein europäisches Rahmenwerk für Notfallmaßnahmen nannte sie es. Oder Dobrindt sprach von einem Kriseninterventionsmechanismus. Was genau dahinter steckt, das wird jetzt noch sehr diskutiert. Da stehen verschiedene Maßnahmen im Raum. Ich bin gespannt, was dann tatsächlich drin steckt. Denn natürlich menschenrechtlich, europarechtlich gibt es da einen engen Rahmen, was Mitgliedstaaten machen können und was nicht.
10: Die EU-Staaten haben heute ja neue Rückführungsregeln beschlossen und sie ermöglichen auch Rückführungszentren außerhalb der EU. Das ist ja schon länger immer wieder ein Thema, sogenannte Return Hubs. Italien hat das in Albanien schon versucht. Uganda, Ruanda könnten da zum Beispiel Länder dafür sein. Wie bewerten Sie das?
9: Auch da müssen wir abwarten und gucken, was tatsächlich kommt. Es gab da diesen Vorstoß, dass man bis Ende des Jahres schon ein Abkommen unterzeichnen möchte mit einem Drittstaat, wo dann diese Zentren entstehen sollen. Es sind natürlich viele praktische Hürden, die sich da stellen. Also erstmal, das Land muss gefunden werden, dann muss verhandelt werden, was bekommt das jeweilige Land dafür, Kosten, aber vielleicht auch diplomatisch, was wird diesem Land dafür versprochen. Und dann natürlich auch, wird das ein kleines Pilotprojekt, wo wenige hundert Menschen überstellt werden, wird es größer angelegt. Es sind sehr, sehr viele Fragezeichen hier tatsächlich noch offen.
11: Sagt die Migrationsforscherin Svenja Niederfranke. 1. Oktober heute, das heißt, da ist er wieder, der Tankrabatt. Nach dem Start weichen die Spritpreise allerdings zum Teil erheblich voneinander ab. Für Diesel liegen die Spannweiten nach Angaben des Portals Clever Tanken teilweise bei mehr als 40 Cent pro Liter. An Autobahnen ist der Unterschied zum Teil noch größer. Warum das so ist, das erklärt Hauke von Hallern.
12: Die Konzerne wissen nach Angaben des renommierten Kieler Wettbewerbsökonomen Till Ricquarte ganz genau, an welchem Ort welche Kraftstoffpreise funktionieren. Es hänge davon ab, wie stark die Kundschaft zum Beispiel auf steigende Preise reagiert, also weniger Sprit kauft, wenn es teurer wird. Das ist zum Beispiel auf dem Land der Fall. Wo dagegen viele Autofahrende im Berufsverkehr mit Zeitdruck vorbeikommen, seien höhere Preise durchsetzbar. Das Instrument Tankrabatt sieht Ricquarte kritisch.
13: Der Finanzminister hat geringere Steuereinnahmen und das Haushaltsdefizit wird größer, die Staatsverschuldung steigt. Das rächt sich nachher irgendwann. Entweder werden später Steuern erhöht, was immer sehr, sehr unpopulär ist, oder es werden Leistungen gekürzt. Ja, das kann nachher bei den Zuschüssen des Bundes zur Rente, zur Pflege etc. sein. Oder, was relativ wahrscheinlich ist, die Inflation holt uns ein.
12: Dann würde der Tankrabatt quasi verpuffen. Ziemlich sicher ist aus Sicht des Kieler Ökonomen, dass noch in den nächsten 2-3 Tagen höhere Preisunterschiede auftauchen können. Nächste Woche dürfte sich das dann eingerüttelt haben.
11: Erhebliche Preisdifferenzen beim Tankrabatt, soweit Hauke von Hallern.

0: Die Zeit, 23.15 Uhr.
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0: Das Bündnis Sarah Wagenknecht gibt es nicht mehr. Ab sofort ist der Name der Gründerin offiziell aus dem Parteinamen gestrichen. Der bleibt zwar, aber BSW steht ab sofort für Bündnis für soziale Gerechtigkeit und wirtschaftliche Vernunft. Die Partei will damit stärker als politische Kraft wahrgenommen werden. Frank Eichmann dazu aus dem ARD-Hauptstadtstudio.
2: Eigentlich ist gar nichts passiert, sagt am Tag der großen Umbenennung Amira Mohamed Ali. Sie ist Co-Chefin der Partei, die sich zwar vom Sarah Wagenknecht im Parteinamen trennt, aber das inzwischen eingeführte Kürzel BSW lieber beibehält.
3: Weil mit dem Namen Sarah Wagenknecht ja auch eine politische Richtung verbunden wird, sodass wir es damit auch wesentlich einfacher haben, auch in die Öffentlichkeit zu kommen. Aber das ist für eine politische Partei natürlich dauerhaft keine sinnvolle Lösung. Und deswegen haben wir von Anfang an gesagt, wenn die Partei sich weiter etabliert hat, dann werden wir uns umbenennen und das geschieht jetzt.
2: Das BSW, nun also mit neuem langen Namen, erforscht an der Uni Potsdam Politikwissenschaftler Jan-Philipp Tomacek. Welches politische Angebot macht die Wagenknecht-Partei, die ab heute nicht mehr so heißt?
4: Das BSW hat eine Leerstelle im Parteiensystem gefüllt. Diese Kombination aus einer eher linken Sozialpolitik und einer eher konservativen Gesellschaftspolitik, gerade beim Thema Migration, und dann noch in Kombination mit einer Außenpolitik, die sehr NATO-kritisch ist, die sich für einen Frieden in der Ukraine um jeden Preis einsetzt, auch auf Kosten ukrainischer Gebiete beispielsweise. Das ist erstmal das, was die Leute auch anspricht beim BSW. Dann kommt natürlich noch Sarah Wagenknecht hinzu.
2: Erfolgreich bei der jüngsten Landtagswahl in Sachsen-Anhalt, knapp gescheitert in Berlin und Mecklenburg-Vorpommern. Noch größere Wahlerfolge in Brandenburg und Thüringen brachten dem BSW Regierungsbeteiligungen und danach heftigen internen Streit um den richtigen politischen Kurs. In Thüringen trat Anfang September nach massiven Einmischungsversuchen der Bundespartei und insbesondere von Sarah Wagenknecht fast die komplette Landtagsfraktion aus dem BSW aus. Und so klingt es fast wie eine Drohung, wenn BSW-Chefin Mohamed Ali sagt:
3: Wir haben Parteigremien, wir haben Parteivorstände, Ländervorstände und dort werden die Entscheidungen getroffen und Sarah wird sich da aber nach wie vor einbringen, genau wie vorher auch.
2: Bei den 5 Landtagswahlen im nächsten Jahr dürfte das BSW keine Rolle spielen, denn abgestimmt wird vom Saarland über Nordrhein-Westfalen bis Niedersachsen im Westen. Und den Sprung zur gesamtdeutschen Partei hat das BSW nicht geschafft, sagt Politikwissenschaftler Jan-Philipp Tomacek.
4: Das BSW war von Anfang an eine Partei, die in Ostdeutschland ein sehr viel größeres Potenzial hatte. Wir haben das auch letztes Jahr noch bei der Bundestagswahl gesehen. Da hatte das BSW knapp 10% der Stimmen geholt, fast so viele wie die SPD in Ostdeutschland und war immer eine Partei, die es sehr schwer hatte in Westdeutschland, weil auch diese Kombination von den Positionen einfach auf der Seite der Wählerinnen und Wähler in Westdeutschland nicht so stark nachgefragt ist.
2: Parteichefin Amira Mohamed Ali aber bleibt optimistisch. Man wisse aus Erhebungen:
3: Das Potenzial liegt bei über 20%. Also es gibt viele Menschen, die sich grundsätzlich vorstellen könnten, uns zu wählen.
2: Also besser nicht zu sehr an gewohntem rütteln, weshalb die Änderung des Parteinamens eher nebenbei passiert ist.
3: BSW bleibt BSW und ich glaube, das passiert einfach unauffällig, dass wir uns jetzt umbenennen.
0: Sagt Amira Mohamed Ali im Beitrag von Frank Eichmann. 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An Bord einer Maschine der emiratischen Gesellschaft Fly Dubai spielten sich dramatische Szenen ab. Doch die Hintergründe, die sind noch immer unklar. Die Behörden der Vereinigten Arabischen Emirate haben inzwischen Ermittlungen eingeleitet. Das Flugzeug mit 174 überwiegend israelischen Passagieren an Bord war auf dem Weg von Dubai nach Tel Aviv, als es zu einer gewalttätigen Auseinandersetzung im Cockpit kam. Israels Regierung geht von einem versuchten dschihadistischen Anschlag des aus dem Oman stammenden Co-Piloten aus. Die Passagiere sind inzwischen zurück in Israel und konnten berichten, was sie erlebt haben. Felicitas von Böselager über den Schock und die Reaktionen am Tag danach.
5: Der Flug sei der Albtraum seines Lebens gewesen, sagt Passagier Ron der Nachrichtenagentur AFP, nachdem er am Abend in Tel Aviv gelandet ist. Das ist wirklich unglaublich. Niemand sollte so leiden müssen. Wir werden lange brauchen, um das zu verkraften. Rund 180 Passagiere, die meisten von ihnen Israelis, waren an Bord der Fly-Dubai-Maschine, die in Tabuk in Saudi-Arabien notlanden musste. Viele Passagiere berichten, was sie an Bord der Maschine erlebt haben. Davon, dass der Co-Pilot offenbar den Piloten angegriffen habe und von anderen Passagieren überwältigt werden konnte. Die Passagierin Osha Amar beschreibt es so. Wir waren einige Minuten lang ohne Piloten in der Luft, aber es gab Menschen, die die Verantwortung übernahmen. Menschen, die im allerletzten Moment, oder besser gesagt im allerersten Moment eingriffen, die Situation retteten und das gesamte Flugzeug retteten. Der israelische Verteidigungsminister spricht von dschihadistischem Terror. Im amerikanischen Sender Fox News dankte Premierminister Benjamin Netanyahu dem Piloten, der sich offenbar gegen den Angreifer gewehrt hatte.
6: Very badly wounded, but in a
5: Er war schwer verwundet, aber in einem Akt unglaublichen Mutes gelang es ihm, die Tür zum Cockpit aufzuschließen. Netanyahu sprach auch von den Passagieren, denen es dann gelungen sei, den mutmaßlichen Angreifer zu überwältigen. Das hat einen weiteren 11. September verhindert. Sie haben eine Katastrophe abgewendet, die globale Ausmaße hätte annehmen können. Allerdings gibt es noch keine Ermittlungsergebnisse. Die Untersuchungen der saudi-arabischen Behörden dauern weiter an. Sie haben den Co-Piloten der Fly-Dubai-Maschine festgenommen. Derweil hat die indische Botschaft in Saudi-Arabien inzwischen bestätigt, dass der Pilot aus Indien kommt. Nach Angaben der Botschaft ist sein Gesundheitszustand stabil. Er würde in einem saudi-arabischen Krankenhaus versorgt. Der Vorfall bestimmt die Nachrichten und Diskussionen in Israel. Noch am Tag zuvor hatte Netanyahu gewarnt, es gäbe Zeichen, dass die Feinde Israels versuchen, das Land vor den Wahlen zu attackieren. In Israel wird Ende Oktober gewählt. So trifft der gewaltsame Vorfall der Fly-Dubai-Maschine auf einen ohnehin aufgeheizten Wahlkampf. Oppositionspolitiker Naftali Bennett kritisierte, es brauche keinen Premierminister, der warne, sondern einen, der für Sicherheit sorge.
0: Felicitas von Böselager berichtete aus Tel Aviv. Aufatmen an der Zapfsäule. Leichtes Aufatmen. Seit Mitternacht gilt nämlich der neue Tankrabatt, sprich knapp 17 Cent Steuernachlass. Die Hoffnung, die Preise an den Tankstellen werden fallen. Für die Betreiber der Tankstellen dürfte das weniger Ärger bedeuten. Zum einen weniger Frust bei den Kunden, zum anderen aber auch weniger Autofahrer, die ohne zu zahlen einfach wieder davonfahren. Diese Fälle gab es wohl in den vergangenen Monaten häufiger mal. Aber wie groß ist dieses Problem? Astrid Wulff vom MDR hat da mal in Mitteldeutschland nachgefragt.
7: Knapp 10% der Tankstellen in Deutschland, etwa 1250

0: Diese Beobachtung kennt auch Hans-Joachim Rühlemann, Vorstandsvorsitzender des Garagen- und Tankstellengewerbes Nordost. Dessen Zentralverband vertritt rund 2000 Tankstellen im Land.
1: Der Mensch an der Kasse kann in der Regel das Tankfeld nicht insofern einsehen, halt, dass er sieht, hat der ein Nummernschild dran, hat er kein Nummernschild dran. Die kommen ja auch zu Zeiten, halt, wo viel zu tun halt ist. Also derjenige, der das mal macht, weil er mal in einer Notlage ist, weil er, weiß ich nicht, seinem Sohn zum Geburtstag ein schönes Geschenk machen will, aber kein Geld mehr halt hat, der schraubt das dann halt ab, fährt vor, tankt und nimmt das Geld dann für das Geschenk. Das ist leider tatsächlich wirklich so.
0: Verlässliche Zahlen gäbe es durch die polizeiliche Kriminalstatistik einmal im Jahr. Die hat in den vergangenen Jahren nahegelegt, dass sich Tankstellenbetrug ähnlich der Preise entwickelt. 2025 waren die Spritpreise das dritte Jahr in Folge gesunken. Entsprechend gingen auch die Betrugsfälle zurück.
1: Wir haben in Sachsen einen deutlichen Rückgang der Tankbetrugsfälle und in Sachsen-Anhalt ebenfalls rückläufig. Die Ausnahme ist sozusagen Halle, wo wir einen deutlichen Anstieg von Tankbetrugsfällen haben.
0: Für Thüringen lägen ihm keine Zahlen für 2025 vor. Entscheidend für Rühlemann, fast die Hälfte der Fälle könne aufgeklärt werden, deutlich mehr als früher. Vom Bundesverband Freier Tankstellen, BFT, heißt es, mit einer guten Ausleuchtung, flächendeckender Kameraüberwachung und falls nötig dem Sperren schlecht einsehbarer Zapfsäulen, die dann an der Kasse freigegeben werden, würden Verbandsmitglieder vorbeugen. Ein entscheidender Punkt, eine hochwertige Videoüberwachung, bestätigt der Sprecher der Erfurter Polizei, Danny Schlee. Werde die Polizei schnell informiert und bekomme Angaben zu Personen und Kennzeichen, könne sie unmittelbar ermitteln.
2: Zum einen kann es wirklich passieren, dass man schlicht vergessen hat, zu bezahlen. Über das Kennzeichen können wir dann den Halter ermitteln und können dann im ersten Gespräch schon feststellen, ist es hier ein Versehen gewesen oder hat jemand vorsätzlich gehandelt. Unabhängig davon leiten wir ein Ermittlungsverfahren ein. Ergibt sich hier dann aber ein Hinweis darauf, dass keine Betrugsabsicht vorlag, wird das Verfahren in der Regel durch die Staatsanwaltschaft eingestellt.
0: Der zweite Fall sei der bewusste Tankbetrug. Mit falschen Kennzeichen sei die Täterermittlung schwieriger, sagt Schlee. In Erfurt habe man in diesem Jahr bisher keinen signifikanten Anstieg an Tankstellenbetrügen festgestellt.
3: Sport.
4: Mit Marcel Stober. Da ist er, der erste Sieg vom neuen Bundestrainer Jürgen Klopp. Die deutsche Fußballnationalmannschaft hat Serbien in der Nations League mit 2:0 besiegt. André Siems hat das Spiel in München verfolgt. Was nimmt denn der Bundestrainer daraus jetzt mit?
5: Ja, vor allen Dingen kann er mitnehmen, dass diese Mannschaft einfach super erfrischenden Fußball gezeigt und über die vollen 90 Minuten gedrückt hat. Das war eine brutale Dominanz, phasenweise mehr als 75% Ballbesitz, 14 absolute Top-Chancen und auch einige Spieler, die da wirklich rausgestochen sind. Ich denke an Tom Bischoff vom FC Bayern, der war der Motor im Mittelfeld, war überall zu finden, schöne Pässe, ein Tor geschossen, er war der Kommunikator auf dem Feld. Dann Derry Sherhand, immer anspielbereit, super schneller Antritt. Also für ein Team, das so noch nie zusammengespielt hat, waren die Abläufe schon sehr klar. Die Spielfreude, möchte ich fast sagen, am Maximum. Ja, es war kein echter Top-Gegner. Serbien ist nicht mehr als das zweite Regal. Aber diese Jungs, die haben wirklich komplett Spaß gemacht.
4: Und einer der eingewechselten Debütanten, Mika Bauer, ist übrigens nun der 1000. Spieler in der 118-jährigen Länderspielgeschichte der deutschen Fußballmänner. Deutschland bleibt in der Nations League-Tabelle trotzdem Dritter, denn die Niederländer bleiben auf Platz 2, erzielten kurz vor Schluss noch das Tor zum 2:2 Unentschieden bei Tabellenführer Griechenland. Ohne Cristiano Ronaldo gewannen die Portugiesen mit 4:2 in Dänemark, außerdem verlor Norwegen etwas überraschend 1:2 in Wales. Die Club-WM im Handball ist nun zu Ende gegangen, der Sieger heißt Veszprém, die Ungarn deklassierten den Vorjahresgewinner Barcelona im Finale regelrecht mit 42:33. Ausgetragen wurde das Turnier in Ägypten und als Vertreter der Europäischen Champions League waren die Füchse Berlin mit dabei. Für die Füchse lief es aber sehr bescheiden, nach nur einem Sieg und zwei Niederlagen in der Gruppenphase qualifizierten sie sich nur für das Spiel um Platz 5, das wurde aber zumindest gewonnen. 31:27 gegen den Verein Pinheiros aus der brasilianischen Metropole São Paulo. Tabea Kunze berichtet.
6: Es war ein glanzloser, aber immerhin siegreicher Abschluss einer insgesamt enttäuschenden Club-WM. Ohne ihren angeschlagenen Welthandballer Matthias Gitzel, der wie erwartet das komplette Spiel über auf der Bank saß, taten sich die Füchse in der Offensive schwer. Zwischenzeitlich schafften sie es 7 Minuten lang nicht, ein Tor zu werfen. Umso wichtiger war die erneut starke Leistung von Torhüter Lasse Ludwig, der 18 Paraden zeigte und damit als Spieler des Spiels geehrt wurde. Bester Füchse-Werfer war Rückraumspieler Tobias Gröndahl mit 7 Toren. Der Sieg gegen die Brasilianer

0: Jana konnte allerdings nichts daran ändern, dass diese Clubweltmeisterschaft für die Füchse sportlich und finanziell kein Erfolg war.
1: Bundesliga wurde auch gespielt, da gab es 2 Partien am Abend. Stuttgart hat in Eisenach mit 33:28 gewonnen. 4. Pflichtspielniederlage in Folge für die Thüringer. Lemgo schlug Hamburg mit 34:30. Der Deutsche Olympische Sportbund steht vor einem Umbruch, denn der Präsident wird bald ein anderer sein. Thomas Weikert wird nämlich bei der nächsten DOSB-Mitgliederversammlung am 5. Dezember in Frankfurt am Main nicht mehr antreten. Mehr von Holger Kühner.
2: Weikert steht seit 5 Jahren an der Spitze des DOSB. Nach dem Rücktritt von Alfons Hörmann hatte Weikert das Amt 2021 in einer vorgezogenen Wahl übernommen. Dem 64-Jährigen war es gelungen, den DOSB nach den turbulenten Jahren unter Hörmann sportpolitisch zu stabilisieren und danach eine deutsche Bewerbung um Olympische und Paralympische Spiele anzustoßen. Am vergangenen Samstag hatte die außerordentliche Mitgliederversammlung des DOSB mit Weikert als Präsidenten München als Kandidaten für eine Bewerbung um künftige Sommerspiele gewählt. Mögliche Nachfolger sind der Unternehmer Michael Mronz, der seit 3 Jahren auch Mitglied im Internationalen Olympischen Komitee ist, sowie Martin Engelhardt, aktuell Präsident der Deutschen Triathlon-Union.
1: Thomas Weikert tritt also nicht mehr an für eine Präsidentschaft beim DOSB. Mit 64 Jahren habe er gespürt, dass er nicht mehr die Kraft aufbringen könne, sich noch einmal 4 Jahre mit Vollgas diesen Aufgaben zu widmen, schrieb er. Und nichts anderes hätte der DOSB verdient.
3: Dankeschön, soweit Marcel Stober mit dem Sport.
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5: Um 23.30 Uhr mit Wolfgang Berger. Als Konsequenz aus dem Ukraine-Krieg stellt die Bundeswehr erstmals ein eigenes Drohnenregiment auf. Wer sich durchsetzen will, müsse den Kampf mit unbemannten Systemen beherrschen, sagte Verteidigungsminister Pistorius beim Besuch eines Truppenübungsplatzes in Niedersachsen.
6: Daraus zieht die Bundeswehr ihre Schlüsse. Wir werden im Laufe des Jahres 27 das erste Drohnenregiment der Bundeswehr aufbauen. Ein selbstständiger Verband für Unmanned Systems. Und gleichzeitig bleibt es dabei, dass wir selbstverständlich unbemannte Systeme integriert in allen Verbänden des Heeres auch weiterhin vorsehen werden. Aber der neue Verband, das Drohnenregiment, hat eben den Auftrag, die Fähigkeiten zu bündeln.
5: Verteidigungsminister Pistorius. Der neue Drohnenverband soll nach Pistorius' Angaben aus bis zu 600 Männern und Frauen bestehen. Ihre Hauptaufgabe wird es sein, gegnerische Drohnen zu sichten und abzufangen. Bei der geplanten Steuer auf zuckerhaltige Getränke gibt es in der schwarz-roten Koalition offenbar noch Abstimmungsbedarf. Aus Regierungskreisen heißt es, das Kanzleramt habe den Gesetzentwurf von Finanzminister Klingbeil vorerst gestoppt. Die Zuckersteuer selbst werde aber von niemandem in Frage gestellt, berichtet unser Berlin-Korrespondent Matthias Deiß.
7: Sie dürfte also kommen, nur eben nicht so, wie es das Finanzministerium nun vorgeschlagen hat, auch auf Druck von den unionsregierten Bundesländern. Der Grund: Klingbeil hat deutlich mehr veranschlagt, als das Bundeskabinett ursprünglich beschlossen hat. Ganz zu Anfang sahen die Pläne ja sogar mal vor, die Einnahmen direkt zur Finanzierung der gesetzlichen Krankenkasse zu nutzen. Nun sollen sie in den Haushalt fließen und da gibt es jede Menge Löcher. Die Versuchung war offenbar groß, zu groß, sagt die Union jetzt. Und an diesen Entwurf muss der Finanzminister noch mal ran.
5: VW-Chef Blume hat längere Arbeitszeiten für die 130.000 Beschäftigten des Autobauers in Deutschland ins Gespräch gebracht. Blume sagte dem Portal The Pioneer, die Arbeitskosten hierzulande lägen etwa doppelt so hoch wie in anderen europäischen Ländern. Denkbar sei etwa eine Kürzung von Urlaubstagen, aber auch eine höhere Wochenarbeitszeit ohne Lohnausgleich. Die IG Metall befürchtet, dass sich der Abbau von Stellen dadurch noch verstärken könnte. Nach der gescheiterten Hinrichtung einer verurteilten Mörderin in den USA hat ihr Anwalt bestätigt, dass die Frau lebt. Die 50-Jährige werde in einem Krankenhaus behandelt, so der Jurist. Allerdings wisse er nicht, wie es ihr gehe. Der Frau waren zuvor 2 Giftspritzen verabreicht worden, sie starb aber nicht. Der zuständige Gouverneur von Tennessee verschob daraufhin weitere Versuche, die Frau hinzurichten, auf unbestimmte Zeit. Das Wetter in Deutschland. In der Nacht viele Wolken und gebietsweise Regen, Tiefsttemperaturen zwischen 15 und 8 Grad. Morgen später von Westen her freundlicher mit Sonne, Höchstwerte zwischen 15 Grad im Erzgebirge und 24 Grad am Oberrhein. Das waren die Nachrichten.
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3: Um 23.33 Uhr zunächst die A1 Osnabrück Richtung Bremen. Die ist zwischen Bremen-Brinkum und Arsten wegen Vermessungsarbeiten bis 6 Uhr gesperrt. A3 Frankfurt Richtung Köln zwischen Montabaur und Dreieck Dernbach 4 Kilometer Stau. Die A3 Frankfurt Richtung Köln, die ist zwischen Kreuzbonn-Siegburg und Lohmar nach einem Unfall gesperrt. A3 Köln Richtung Oberhausen zwischen Kreuz Breitscheid und Kreuz Kaiserberg 6 Kilometer Stau wegen Bergungsarbeiten. A3 Köln Richtung Frankfurt zwischen Idstein und Niedernhausen 5 Kilometer Stau nach einem Unfall. Und die A8 noch Karlsruhe Richtung Stuttgart, die ist zwischen Kreuz Stuttgart und Stuttgart-Möhringen nach einem Unfall gesperrt.
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3: Mit Carsten Fick im Studio. Hallo. Ja, da hatten sich einige Kundinnen und Kunden sicherlich geärgert. Erst jetzt gibt es aber einen Richterspruch. Eine Preiserhöhung des Online-Händlers Amazon für Prime-Abonnements vor 4 Jahren ist laut eines Urteils des Bundesgerichtshofs BGH nämlich unwirksam. Die Klauseln in den allgemeinen Geschäftsbedingungen verstoßen demzufolge gegen das Transparenzgebot. Mehr dazu von Klaus Hempel.
8: Kunden von Amazon Prime werden bei bestimmten Waren kostenlos beliefert. Außerdem können sie Filme oder Dokus streamen und dabei auf eine spezielle Datenbank zugreifen. Das Angebot ist sehr beliebt. Schätzungsweise 17 Millionen Kunden nutzen mittlerweile Amazon Prime. Vor 4 Jahren, im September 2022, erhöhte Amazon die Preise. Die monatliche Gebühr stieg von 7,99 Euro auf 8,99 Euro. Auch die Jahresgebühr wurde angehoben, ohne die Kunden um Zustimmung zu bitten. Amazon habe die Preiserhöhung damals mit gestiegenen Kosten für das Unternehmen gerechtfertigt, so Ivona Husemann, Rechtsreferentin bei der Verbraucherzentrale Nordrhein-Westfalen.
9: Amazon hat sich hier auf Klauseln berufen und hat gesagt, wir dürfen das A, wir haben eine Preisanpassungsklausel, deswegen dürfen wir Preise anpassen und B, wir müssen euch auch gar nicht fragen, ob ihr da zustimmt, weil wir haben ja noch eine zweite Klausel und da wird die Zustimmung fingiert und da haben wir gesagt, das geht so nicht.
8: Die Verbraucherzentrale Nordrhein-Westfalen verklagte Amazon. Sie hält die Klauseln für rechtswidrig, da sie lückenhaft und missverständlich seien. So sei aus den Klauseln nicht klar und eindeutig hervorgegangen, wie der Kunde auf eine Preiserhöhung reagieren kann, sprich welche Rechte er dann geltend machen könne, so Peter Wassermann, Rechtsanwalt der Verbraucherzentrale.
10: Reicht es aus, dass er sagt, ich akzeptiere diese nicht, sodass der Vertrag zu den bisherigen Bedingungen weitergeführt wird? Oder muss er kündigen mit der Konsequenz, dass das Vertragsverhältnis endet oder er die Leistungen nur zu den geänderten Preisen beziehen kann. Das geht aus dem Zusammenhang der Klauseln nicht deutlich hervor.
8: Der Bundesgerichtshof sah das genauso. Amazon, so die Richter, habe nicht klar und verständlich genug formuliert, welche Rechte ein Kunde habe, wenn die Preise angehoben werden. Das bedeutet, die Preiserhöhungen vor 4 Jahren waren nicht zulässig, sie waren rechtswidrig. Die Folge, alle Kunden von Amazon Prime können Geld zurückverlangen. Wie viel hängt unter anderem davon ab, ob sie Monats- oder Jahresbeiträge zahlen. Wenn Kunden Rückzahlungsansprüche geltend machen wollen, hätten sie 2 Möglichkeiten, so Ivona Husemann von der Verbraucherzentrale NRW.
9: Sie können einmal individualrechtlich ihren Anspruch geltend machen. Da müssen sie allerdings die Verjährung beachten. Das heißt, sie können nur 3 Jahre zurückgehen und eben die Ansprüche der vergangenen 3 Jahre individuell gegen Amazon geltend machen. Oder die zweite Möglichkeit, die besteht, ist, dass sie sich der Sammelklage anschließen, die wir als Verbraucherzentrale eingereicht haben. Und die geht eben zurück bis zur Preiserhöhung.
8: Am einfachsten ist es für Kunden, sich der Sammelklage anzuschließen. Dafür müssen sie sich in ein spezielles Klageregister eintragen. Infos dazu findet man auf der Internetseite der Verbraucherzentrale NRW.
3: Und das waren Infos von Klaus Hempel.
4: Wirtschaft.
3: Eine Brücke, die viel kostet, aber seit Jahrzehnten nicht gebaut wird. Teure Laptops und Luftfilter, die ungenutzt in Abstellkammern verstauben. Und der vielleicht teuerste Zaun Deutschlands, fast 20.000 Euro, kostet der Meter rund um das Schloss Bellevue, dem Amtssitz des Bundespräsidenten. 3 Beispiele aus dem neuen Schwarzbuch des Bundes der Steuerzahler, das heute in Berlin vorgestellt wurde. Und zwar vor dem Amtssitz des Bundespräsidenten. Sören Hinze berichtet.
11: Jeder Umzug kostet Geld. Wenn der Bundespräsident umzieht, wird's besonders teuer. Denn das deutsche Staatsoberhaupt braucht während der Sanierung vom Schloss Bellevue ein Ausweichquartier. Neubau, Umzug, Überarbeitung. Der Bund der Steuerzahler summiert Kosten von 1 Milliarde Euro.
12: Und das fällt in diesen Zeiten doch schwer ins Gewicht. Und deswegen haben wir immer wieder gemahnt, dass die eine oder andere Position überarbeitet werden muss. Beispielsweise gibt man 17 Millionen Euro für Wettbewerbe aus.
11: Etwa zur Auswahl von Architekten kritisiert Rainer Holznagel, Präsident vom Bund der Steuerzahler. Dessen mittlerweile 54. Ausgabe des Schwarzbuchs hat wieder 100 Fälle aufgedeckt. In diesem Jahr unter dem Titel Vergiftete Geschenke, komplizierte Förderprogramme unter der Lupe. Die Kritik? Bundesmittel würden teilweise zu leichtfertig von Kommunen ausgegeben.
12: Bielefeld hat Müllwagen gekauft, die wasserstoffbetrieben sind, hat aber keine Tankstelle. Es gibt zwar da eine Tankstelle, die dürfen aber nur Busse benutzen.
11: Kritisch blickt der Verein auch auf das schuldenfinanzierte 500 Milliarden Euro Sondervermögen der Bundesregierung. Von Anfang an habe eine strenge Zweckbindung gefehlt.
12: Ich habe mir gewünscht, dass wir mehr priorisieren, dass wir Schwerpunktsetzungen vornehmen, wie beispielsweise Brückenbau, wie beispielsweise Autobahn oder Schiene. Das alles ist nicht passiert, es hat aber einen Geldsegen gegeben und jetzt sucht man nach Möglichkeiten, dieses Geld unter die Leute zu bringen.
11: Holznagel befürchtet, dass ein Teil der Gelder nicht zur Sanierung der Infrastruktur beitragen, dem Wirtschaftswachstum und der Arbeitsplatzsicherung dienen. Auch der sogenannte Tankrabatt kommt beim Steuerzahlerbund nicht gut an.
12: Das ist aus meiner Sicht nachvollziehbar, dass das Politik und Bevölkerung jetzt irgendwie erwarten, vor dem Hintergrund der hohen Preise an der Zapfsäule. Aber es ist auch ein teures Strohfeuer, 2,5 Milliarden Euro. Und man wird langfristig dadurch die Preise nicht stabilisieren.
11: Der Chef des Steuerzahlerbundes hätte eine höhere Pendlerpauschale sinnvoller gefunden. Und Investitionen in Straßen, Schienen und Verkehr. Auch damit mehr Pendler auf Bus und Bahn umsteigen. Das Schwarzbuch kritisiert aber nicht nur. Neben Kostenexplosionen, teuren Fehlern und Flops lobt der Bund der Steuerzahler auch. Im Kapitel Erfolge werden 8 Fälle genannt. Zum Beispiel, dass der teure Polizeischutz vor der Zweitwohnung des ehemaligen Bundeskanzlers Olaf Scholz reduziert wurde. Die Arbeit des Vereins zeigt Wirkung.
12: Das Schwarzbuch ist ein Stück weit wie Zähneputzen. Wenn man damit aufhört, dann kommt Karies. Wenn man aufhört, Steuergeldverschwendung aufzudecken, wird es auch schlimmer. Insofern wird es auch ein nächstes Schwarzbuch geben.
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3: Flucht von Ost nach West, zerstörte Freundschaften, Demos kurz vor der Grenzöffnung. Das sind Themen, die Schülerinnen und Schüler auf die Bühne bringen wollen. Eine Gruppe der Paul-Gerhardt-Schule im niedersächsischen Dassel arbeitet derzeit an einem Musical, das Thema Ost-West. Die Schule ist Europaschule und gehört zum Netzwerk Schule ohne Rassismus, Schule mit Courage. Für ihr Musical-Projekt sind die Schüler auch in die Region an der ehemaligen innerdeutschen Grenze zwischen Bad Soden, Allendorf und Heiligenstadt gefahren. Dort sind sie eingetaucht in die Geschichte der Teilung Deutschlands. Für viele von ihnen ist es die erste intensive Beschäftigung mit diesem Thema. Sibylle Kölmel hat die Gruppe und die ersten Proben für ihre Deutschland-Reportage begleitet.
13: Auf der großen Bühne der Schulaula sitzen 8 Schülerinnen und Schüler. Vor ihnen auf dem Boden zahlreiche weitere.
14: Seid ihr aufgeregt?
15: Ja, ein bisschen. Ja, ich bin schon ein bisschen aufgeregt. Okay.
13: Die 8 hier sind das Autorenteam. Sie schreiben das Drehbuch für das Ost-West-Musical und heute lesen sie zum ersten Mal ihre Ideen vor.
16: Unser Grundlos ist erstmal, wir haben 2 Jugendliche. Das Mädchen lebt im Westen und der Junge im Osten. Das können wir aber auch noch ändern. Also verdrehen.
13: Alle hier hören Mara gespannt zu.
16: Junge plant zu fliehen in den Westen. Der Vater vom Jungen ist ein Grenzsoldat. Und beim Fluchtversuch ist der Vater gezwungen, sein eigenes Kind zu erschießen. Das Mädchen trauert und wenig später wird die Grenze geöffnet. Der Vater hat dadurch große Schuldgefühle.
13: Stille. Dann.
17: Das habt ihr letzte Woche, ne, euch zusammengesetzt. Und ja.
13: Paul meldet sich. Er schlägt vor, noch einen Protest oder eine Demo mit in die Geschichte einzubauen.
18: Weil wir können so Plakate erstellen und das, glaube ich, kommt noch mal ganz gut rüber. Das war ja auch kurz vor der Grenzöffnung sehr häufig. Ja.
13: Eine gute Idee, findet Mara. Dann wird diskutiert, wie könnte der Fluchtversuch des Jungen aussehen.
19: Also wir wissen, dass der Fluchtversuch auf jeden Fall in der zweiten Hälfte passieren soll. Ist ja. Von dem gesamten Stück nach der Pause, diesen Zaun aufzubauen.
20: Ja. Eine große Schülergruppe des Paul-Gerhardt-Gymnasiums in Dassel entwirft gemeinsam ein Musical zum Thema Ost-West. Vor den ersten Proben fahren die Jugendlichen aus verschiedenen Klassen an die ehemalige innerdeutsche Grenze zwischen Bad Soden-Allendorf und Heiligenstadt. Es ist August, die Sonne scheint. Über dem Eichsfeld ist der Himmel blau und wolkenlos und der Blick in die unberührte und schöne Landschaft am grünen Band sehr weit. Die Gruppe besucht dort auch das Grenzmuseum Schifflersgrund, um tief einzutauchen in die Geschichte der Teilung Deutschlands. Für viele von ihnen ist es die erste intensive Beschäftigung mit dem Thema.
21: Also ich bin Fiona und ich finde das einfach interessant und ich habe hier jetzt auch schon einiges gelernt, was ich sonst auch nicht gelernt habe. Also mir macht das richtig Spaß, einfach.
20: Vor dem Eingang des Museums steht Anke Wurmstedt. Die Lehrerin unterrichtet Musik und darstellendes Spiel und leitet das Musical-Projekt.
22: Gestern war der erste Tag. Wir haben zum Beispiel zu der Frage gearbeitet in Kleingruppen, was macht ein gutes Musical aus? Was habt ihr bisher in eurem Verwandten-, Bekanntenkreis mal an Informationen bekommen? Und jetzt hier haben wir ja gleich das Zeitzeugeninterview und die Schüler und Schülerinnen haben jetzt sozusagen so einen Arbeitsauftrag. Welche inneren Bilder entstehen beim Zuhören?
20: Zuhören, das tun sie dann auch sehr konzentriert, als Gerhard Propf zu erzählen beginnt. Der Bürgermeister des Grenzortes Linde Werra ist Gebietsbetreuer bei der Stiftung Naturschutz Thüringen und ehrenamtlich engagiert als Zeitzeuge hier im Grenzmuseum Schifflersgrund. Jetzt sitzt er vor der Musicalgruppe aus Dassel. Es geht um das Leben in der DDR, den Fall der Mauer und seine erste Reise nach Westdeutschland. Sein Grenzübergang damals, Teistungen nahe Duderstadt.
23: Da hinten ist Teistung.
20: Gerhard Propf hält eine Landkarte hoch.
23: Und ich bin außenrum über die Dörfer bis nach Teistung gefahren.
20: Weil sich auf der Hauptstrecke schon lange Staus gebildet hatten.
23: Hier genau gegenüber Ellershausen haben wir Verwandtschaft. Und da bin ich hingefahren. Und da war ich abends um 11 Uhr bei denen vor der Tür und habe geklingelt. Und ihr könnt mir glauben, als ich dann auf der Westseite langgefahren bin und habe Linde Werra von der anderen Seite gesehen. Ich hatte Herzklopfen ohne Ende. Also es war schon Wahnsinn.
20: Dann viele Fragen der Schülerinnen und Schüler an den Zeitzeugen.
24: Was war Ihre Meinung zu den Protesten und haben Sie vielleicht in einem Mal mitgemacht?
23: Ich habe jede Woche eine Demo mitgemacht. Wir fuhren jeden Montag nach Heiligenstadt.
20: Julius Rechner ist Musiklehrer und leitet die Schulband. Er möchte von Gerhard Propf wissen, ob es bestimmte Songs gibt.
25: Lieder, die Sie so ganz eindrücklich mit dieser Zeit, vielleicht der Grenzöffnung oder DDR, BRD, verbinden.
23: Ja, David Hasselhoff war damals ja gerade zu der Zeit so.
20: Nach dem Gespräch und den vielen Fragen sitzen Luis, Pepe, Peer und Erik, alle achte Klasse, draußen auf einer Wiese in der Sonne. Ich frage sie, was sie eben am meisten berührt hat und beschäftigt.
26: Bei der Grenze, als sie frei, also offen waren, dass die dann wiedersehen können, die sie lange nicht mehr wiedergesehen haben.
27: Eigentlich so mit alles. Ich fand erstaunlich, dass die wirklich auch so viel Spaß hatten, weil ich habe mit meinem Vater mal darüber geredet und da hat er gesagt, dass das eher so viel schlimmer da war. Deswegen habe ich bemerkt, das war eigentlich relativ schön da.
20: Lehrerin Anke Wurmstedt ist in Hannover geboren und aufgewachsen. Als Jugendliche hatte sie über die Partnerkirchengemeinde Kontakte nach Weixdorf bei Dresden und Ostberlin. Die haben ihr viel bedeutet. Die Familie von ihrem Musiklehrer-Kollegen Julius Rechner stammt aus Thüringen.
22: Ja, es geht ja auch um autoritäre Systeme und um Autoritätsdenken, um zu fragen, wie will ich eigentlich leben und was für Werte sind mir wichtig. Also das schwingt ja alles mit in dieser Beschäftigung mit Ost-West.
20: Sagt Anke Wurmstedt an einem Probendienstag im September. Daher habe das Musical-Projekt auch einen starken Bezug zur Gegenwart.
22: Und wenn man jetzt gerade noch mal aktuell guckt, die hohen Zahlen der AfD, jetzt gerade bei den aktuellen Wahlen, das ist ja etwas, wo ich finde, dass sich auch gerade Jugendliche darüber Gedanken machen sollten.
20: Vor den Sommerferien stellten die beiden Lehrkräfte ihre Projektidee an einem großen Bildschirm in der sehr vollen Aula vor.
28: Ein Musical über den Ost-West-Konflikt, über das Zusammenwachsen von Ost-West, über die Teilung Deutschlands, über den Mauerbau, über den Mauerfall.
20: Verschiedene und vielfältigste Charaktere, die spielbar sind. Die räumliche und biografische Nähe zur ehemaligen Grenze, also der Bezug zur eigenen Region. Ein Thema, mit dem Sie auf Tour gehen können, aktuelle gesellschaftliche Bezüge, Emotionalität, Freiheit, Angst, Freude, Hoffnung. Geschichte, so Julius Rechner, wird mit dem Vorhaben konkret.
0: Oder auch europäische Geschichte, kann man ja auch sagen.
1: Auch das, genau. Richtig, genau.
20: Viel Arbeit wird es, sagt der Musiklehrer nach der Infoveranstaltung.
2: Aber wir haben das Gefühl, dass alle Lust darauf haben, sich so richtig einzubinden und auch kreativ zu arbeiten.
20: Wie hoch die Motivation ist, zeigt sich schon bei den ersten Proben nach den Tagen im Grenzmuseum. Wieder in der Aula in Dassel. Erste Besprechung, erste schauspielerische Übungen. Lehrerin Anke Wurmstedt leitet diese an.
5: Da geht es darum, dass wir den Raum erschließen und ihr sucht euch einen Punkt im Raum, geht direkt drauf zu, dreht euch um, sucht einen nächsten Punkt, geht direkt drauf zu. Achtung, ihr sollt euch nicht berühren gegenseitig. Und wenn ich klatsche, dann bleibt ihr stehen und dann geht's hier nicht. Es geht los.
20: Am Rand der Aula sitzen Tabea und Lala auf dem Boden. Beide sind sie 13. Sie haben sich während der Tage in Schifflers Grund kennengelernt und angefreundet. Die zwei Schülerinnen wollen Schauspielern.
6: Ich bin Tabea. Das macht mir halt sehr viel Spaß, weil ich mich einfach auf der Bühne frei fühle und mir das auch richtig Spaß macht, dann vor anderen auch so Aufführungen zu machen.
20: 14 Tage später, ich fahre wieder nach Dassel zu der Musicalgruppe. Denn das Autorenteam hat Handlung und Drehbuch in der Zwischenzeit nochmal umgeworfen und komplett neu geschrieben, erzählt Minna.
7: Wir hatten nochmal eine Konferenz und dann haben halt viele dafür abgestimmt, dass wir jetzt anstatt ein Paar doch eine Freundesgruppe machen.
20: Die besteht aus 3 Mädchen und einem Jungen im Alter zwischen 15 und 17. Es geht um Freundschaft und Verrat, erzählt Ralf, er ist ebenfalls im Autorenteam.
8: Und dementsprechend läuft es dann sofort, dass das so ein Hin und Her ist zwischen meine Freunde und dem Sozialismus.
20: Und daran wird jetzt auch nicht mehr gerüttelt, sagt Minna.
7: Also auf jeden Fall bleiben wir jetzt bei der Idee, das haben wir auch klar und deutlich gesagt.
9: Langfristig tauchen wir ja alle zusammen in dieses Projekt ein. Und was wir natürlich alle dabei lernen, ist, was heißt das eigentlich, wenn man darüber spricht, Deutschland war mal geteilt.
20: Sagt Musiklehrer Julius Rechner, der auf einer Holzbank auf dem Schulhof sitzt.
9: Flucht, zerstörte Freundschaften, Sehnsucht, der Drang nach Freiheit, auch Gefängnisstrafen, Tod, das hängt ja alles extrem stark damit zusammen. Und ich glaube, das kann manchmal helfen, zu verstehen, wo wir aktuell in Deutschland so stehen. Irgendwie, glaube ich, kann man noch mal ein bisschen mehr verstehen, was bedeutet eigentlich jetzt Ost-West? Wer mag was? Wer findet was gut? Welche Staatsform hat man dort gehabt? Und langfristig kann man da irgendwie nur zusammenwachsen, finde ich.
20: Nach den Herbstferien beginnen hier die ersten Proben auch gemeinsam mit der Band. Premiere ist Mitte Juni 2027 in Dassel in der Schule und auch im Grenzmuseum Schifflers Grund ist eine Aufführung geplant. Denn auch an diesem besonderen Ort wollen die Schülerinnen und Schüler ihre Geschichte von Ost und West erlebbar machen.
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3: James Dean als schwieriger Sohn, der um die Anerkennung seines Vaters kämpft. So kennen viele den Filmklassiker Jenseits von Eden. Elia Kazans Verfilmung von 1955 hat sich für viele tief ins Kinogedächtnis eingebrannt. Dabei erzählt sie nur einen kleinen Teil von John Steinbecks großem Familienroman. Jetzt hat ausgerechnet die Enkelin des damaligen Regisseurs Zoe Kazan den Stoff neu verfilmt als 7-teilige Netflix-Serie unter dem Originaltitel East of Eden. Und sie wirft einen ganz neuen Blick auf die Geschichte, vor allem auf die Frauenrollen.
10: Ein Monster ist eine Abweichung von der anerkannten Norm. In stärkerem oder schwächerem Maße.
29: Es ist ein starker erster Auftritt von Florence Pugh als Kathy Ames. Wer den Roman Jenseits von Eden von Steinbeck kennt, weiß, was diese Frau noch alles anrichten wird. Sie lügt, sie manipuliert, sie verletzt Menschen. Steinbeck beschreibt sie unmissverständlich als böse. Eine Wertung, die Showrunnerin Zoe Kazan in ihrer 7-teiligen Serienneuauflage etwas verschiebt. Ihre Kathy bleibt zwar brutal und schwer zu fassen, Kazan interessiert sich aber für ihre Motivation dahinter. Sie lässt Kathy selbst erzählen, statt sie nur durch die Augen der Männer zu betrachten.
10: Es kann verhüllt erscheinen. In Schönheit. Oder Güte. Oder Macht.
1: oder Liebe.
29: Einer dieser Männer ist Adam Trask. Er verliebt sich in Kathy, heiratet sie und glaubt an ein gemeinsames, glückliches Leben in Kalifornien. Allerdings hat er eine ziemlich genaue Vorstellung, wie dieses Leben auszusehen hat. Und diese Vorstellung entspricht wenig der von Kathy. Das verschiebt den Schwerpunkt gegenüber dem berühmten Film von 1955 deutlich. Dort setzt die Geschichte viel später ein, bei den Söhnen Aaron und Cal, gespielt von James Dean, und ihrem Konflikt mit dem Vater. Zoe Kazan aber wagt den Schritt zurück an den Anfang, zu Adam, seinem Bruder Charles und eben Kathy. Und zu der Frage, wie diese Familie überhaupt so toxisch geworden ist.
11: Ein Familienporträt, wie schön! Ein Geschenk für Ihre Mutter?
12: Nein, ein Andenken für meinen Bruder. Meine Frau und ich ziehen nach Kalifornien.
11: Dann müssen wir noch ein Bild machen. Eines für jeden von Ihnen. Gott weiß, wann Sie wieder vereint sind.
13: Nein, ein Bild wird genügen.
29: Diese Perspektivverschiebung geht auf. Vor allem, weil East of Eden nicht auf Teufel komm raus versucht, modern zu wirken. Es ist und bleibt ein historisches Familiendrama mit weiten Landschaften, patriarchal geprägten Welten und strengen gesellschaftlichen Regeln, die von Kathy gebrochen werden. Dennoch geht es vor allem darum, was es bedeutet, wenn sich eine Frau komplett den Erwartungen an Ehe, Mutterschaft und Familie verweigert.
12: Kathy, sieh mich an. Sieh mich an, bitte.
13: Verdunkel die Fenster und geh weg.
14: Das ist nur die Müdigkeit, Adam. In ein paar Tagen geht es ihr besser und alles ist vergessen.
13: Ich vergesse es nicht. Bring sie aus dem Zimmer und lass mich allein.
29: Noch eine andere Figur bekommt endlich den Raum, den sie auch bei Steinbeck hat. Lee, gespielt von Hoon Lee. Im Film von 1955 war er praktisch verschwunden. Hier wird er zum engen Vertrauten der Trasks und zu einem der Menschen, die sehr genau verstehen, was in dieser Familie passiert.
15: Die größte Angst, die ein Kind haben kann, ist nicht geliebt zu werden. Ablehnung ist die Hölle, die es fürchtet. Und mit Ablehnung kommt Zorn. Und mit Zorn das Bedürfnis nach Rache. Und das ist die Geschichte der Menschheit.
29: Herkunft und Familie, das sind die großen Themen von East of Eden. Familienerbe ist auch das große Thema von Zoe Kazan selbst. Ihr Großvater, Elia Kazan, hat aus Steinbecks Romanen einen der berühmtesten Filme der 50er Jahre gemacht. Seine Enkelin versucht gar nicht erst, diesen Film zu wiederholen, hat ihn bewusst erst auf dem Weg zu den Dreharbeiten in Neuseeland überhaupt gesehen. Sie konzentriert sich auf den Roman, holt Figuren und Geschichten hervor, die damals kaum vorkamen, und setzt andere Schwerpunkte. Das fühlt sich weder nach ehrfürchtiger Klassikerpflege noch nach demonstrativer Neuerfindung an, sondern nach einer historisch anmutenden und gleichzeitig sehr gegenwärtigen Interpretation von Steinbecks Jenseits von Eden.
3: Anna Wollner über die siebenteilige Miniserie East of Eden, jetzt bei Netflix zu sehen.
1: Standpunkte.
3: Um 23.56 Uhr. Zehntausende Beschäftigte bei Volkswagen und der Konzern selbst blicken in eine ungewisse Zukunft. Der kriselnde Autobauer hat fast alle Tarifverträge zum Jahresende gekündigt und begründet das mit einem enormen Kostendruck und Billigkonkurrenz aus China. Markus Görne aus der ARD Finanzredaktion sieht in der Kündigung der Tarifverträge ein Foul und ein weitreichendes Signal.
16: Betriebsrat und Gewerkschaft beschreiben es als, Zitat, böses Foul an der Belegschaft. Aus deren Sicht verständlich. Meiner Meinung nach ist es vor allem ein taktisches Foul. Beim Sport soll so ein Foul das Spiel unterbrechen und Zeit bringen, um die eigene Mannschaft neu aufzustellen. Um nichts anderes geht es auch in diesem Fall bei VW. Eines der wichtigsten Industrieunternehmen Deutschlands steht im Endspiel. Es geht um die Existenz eines Unternehmens. Mehr noch, es geht weit über Volkswagen hinaus. Es geht um eine der wichtigsten Branchen der deutschen Wirtschaft. Es geht um zigtausende Arbeitsplätze. Mit der Kündigung der Haustarifverträge will das VW-Management den Verhandlungsspielraum erhöhen, mehr Flexibilität haben. Ein taktisches Foul. Auch deshalb, da demnächst in der Metall- und Elektroindustrie und damit auch in der Autoindustrie neue Tarifverhandlungen anstehen. Insofern kann man die Kündigung der Haustarifverträge bei VW als Signal weit über Wolfsburg hinaus verstehen. Denn am Ende geht es bei VW und in der ganzen Autobranche um eines: Unternehmen und Arbeitsplätze zukunftsfest zu machen.
3: Die Meinung von Markus Görne. Die Süddeutsche Zeitung findet es nicht richtig, dass nur die Belegschaft verzichten soll, und fordert, die VW-Chefs sollten doch mal vorleben, wie Verzicht so funktioniert.
1: Die Eigentümerfamilien Porsche und Piëch müssen einsehen, sie können nicht weiterhin fette Dividenden kassieren, während die Lackierer, Montagearbeiter und Karosseriebauer auf immer mehr verzichten sollen. Das ist nicht nur ungerecht, es ist auch wirtschaftlich nicht vertretbar. Schließlich steht VW heute auch wegen Fehlern des Managements am Abgrund. Das Geld, das sich durch niedrigere Dividenden einsparen ließe, braucht VW dringend. Für Investitionen in die Zukunft, für eine wettbewerbsfähige Software, dafür bezahlbare E-Autos für den Massenmarkt zu produzieren. Denn Sparen allein ergibt noch keine Zukunftsstrategie.
3: Der Machtkampf bei VW wird immer würdeloser, so überschreibt der schleswig-holsteinische Zeitungsverlag SHZ seinen Kommentar und warnt vor negativen Folgen.
1: Die IG Metall weiß, wie ernst die Lage ist und fordert trotzdem mehr Lohn. Die Konzernspitze weiß, dass sie ihre Mitarbeiter respektvoller behandeln könnte und tut es trotzdem nicht. Selbst die Kündigung der Tarifverträge soll zunächst an die Medien lanciert worden sein. Somit bleibt die Gefahr groß, dass VW vor allem mit sich selbst beschäftigt ist, statt bessere Autos zu bauen, für die die Kunden auch gerne etwas mehr bezahlen. Während sich Vorstand und Arbeitnehmerseite zoffen, zieht die Konkurrenz immer weiter davon.
3: Und das waren unsere Standpunkte, zusammengestellt heute von Gisela Former. Gleich die Nachrichten.

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1: Um 0 Uhr mit Wolfgang Berger. Die Bundeswehr stellt ein eigenes Drohnenregiment auf. Verteidigungsminister Pistorius sagte auf dem niedersächsischen Truppenübungsplatz Bergen, wer sich zu Lande durchsetzen wolle, müsse den Kampf mit unbemannten Systemen beherrschen. Aus der Nachrichtenredaktion Gisela Former.
2: Demnach wird der Verband aus bis zu 600 Männern und Frauen bestehen. Er könne Reichweiten bis zu 500 Kilometern abdecken. Das Drohnenregiment soll auch mit den neuen Kamikaze-Drohnen ausgerüstet sein, die die Bundeswehr gerade erprobt. Der neue Verband wird offenbar Teil der 10. Panzerdivision werden, zu der auch die zum Schutz der NATO-Ostflanke in Litauen stationierte Panzerbrigade 45 gehört. Die Einführung von Drohnen ist auch eine Lehre aus dem Verlauf des Kriegs in der Ukraine.
1: 3/4 der Bevölkerung in Deutschland halten die Maßnahmen der Bundesregierung gegen die hohen Energiepreise für unzureichend. Das zeigt eine repräsentative Umfrage von Infratest DIMAP für den ARD-Deutschland-Trend. Darin gaben 74% an, dass die schwarz-rote Koalition zu wenig gegen die Teuerung tut. Beim neuen Tankrabatt ist das Meinungsbild gespalten. 47% halten ihn für richtig, fast ebenso viele für falsch. Der Tankrabatt gilt von heute an bis Ende Dezember. Ein Tanker ist nach Angaben des britischen Militärs in der Straße von Hormus von einem Geschoss getroffen worden. Das Schiff sei daraufhin in Brand geraten, teilte die Seehandelsaufsicht der britischen Marine mit. Die Besatzung ist demnach in Sicherheit. Bislang bekannte sich niemand zu dem Angriff. Die deutsche Fußballnationalmannschaft hat in München ihren ersten Sieg unter Bundestrainer Klopp gefeiert. Im dritten Spiel der Nations League setzte sich das DFB-Team mit 2:0 gegen Serbien durch. Aus München Michael Augustin.
3: Der erste Sieg des neuen Bundestrainers Jürgen Klopp, ein hochverdienter Erfolg. Das deutsche Team gab mehr als 20 Torschüsse ab, darunter riesengroße Chancen. Am Ende, und das ist ein kleiner Makel, aber nur 2 Treffer. Der erste durch Tom Bischoff, Ende der ersten Halbzeit, der zweite durch Florian Wirtz nach gut einer Stunde. Serbien war ein schwacher Gegner, beschränkte sich nur auf die Defensive. Anders als gegen Griechenland fand die DFB-Elf diesmal Lösungen und Lücken. Die deutsche Mannschaft ließ den Ball gut laufen und wurde mit viel Beifall verabschiedet. Sonntag geht es in der Nations League mit dem Rückspiel in Griechenland weiter.
1: Das waren die Nachrichten. Und hier noch das Wetter in Deutschland. Viele Wolken und gebietsweise Regen, Nebel möglich. Minimal 15 bis 8 Grad. Tagsüber dann ostwärts abziehender Regen, später von Westen her freundlicher mit Sonne, Höchstwerte 15 Grad, im Erzgebirge bis 24 Grad am Oberrhein. Am Sonnabend ein Wechsel aus Sonne und Wolken, vereinzelt Schauer möglich, 19 bis 25 Grad. Am Sonntag im Westen wechselnd bewölkt, im Süden und Osten sind einzelne Schauer möglich. Das Ganze bei 17 bis 24 Grad. Es ist 0:03 Uhr.
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4: Die A1 Osnabrück Richtung Bremen ist zwischen Bremen-Brinkum und Arsten wegen Vermessungsarbeiten bis 6 Uhr gesperrt. A3 Köln Richtung Frankfurt zwischen Idstein und Niedernhausen, 5 Kilometer Stau dort nach einem Unfall. A8 Karlsruhe Richtung Stuttgart zwischen Kreuz Stuttgart und Stuttgart-Möhringen, 3 Kilometer Stau nach einem Lkw-Unfall. Die A40 Duisburg-Essen ist zwischen Kreuz Duisburg und Kreuz Kaiserberg wegen Bauarbeiten in beiden Richtungen bis Montag gesperrt. Die A40 Duisburg Richtung Venlo ist zwischen Wankum und Niederdorf wegen Bauarbeiten bis 5 Uhr gesperrt. Die A52 Mönchengladbach Richtung Düsseldorf ist zwischen Kreuz Niersen und Kreuz Karst wegen Fahrbahnerneuerung bis heute am späten Abend gesperrt, also bis Freitagabend. Die A61 Mönchengladbach Richtung Venlo ist zwischen Kaltenkirchen und Grenzwald wegen Bauarbeiten bis Montag früh gesperrt. Die A81 Singen Richtung Stuttgart ist zwischen Geisingen und Dreieck Bad Dürrheim wegen Bergungsarbeiten gesperrt. Dann die A96 Lindau Richtung München, die ist zwischen Weißensberg und Wangen West nach einem Unfall gesperrt. Und letzte Meldung, die B29 Aalen Richtung Stuttgart, die ist in Höhe Winterbach nach einem Unfall gesperrt. Kommen Sie gut und sicher an Ihr Ziel.
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4: Die kommt vom Norddeutschen Rundfunk aus Hamburg. Wir haben inzwischen Freitag, den 2. Oktober. Im Studio für Sie, Carsten Fick. Hallo, schön, dass Sie dabei sind. Und wir starten in diesen neuen Tag mit dem Preis des Westfälischen Friedens. Hohe Sicherheitsauflagen, prominente Redner, kontroverse Diskussionen. Dieser Preis ist in diesem Jahr umstritten und er wurde auch von Protesten begleitet. Denn ausgezeichnet mit dem Friedenspreis wurde in diesem Jahr ein Militärbündnis, die NATO, für, so heißt es in der Begründung, ihre kontinuierliche Friedensarbeit. Wir fragen gleich einen Friedensforscher, wie das eigentlich zusammenpasst, Militärbündnis und Friedenspreis. Zuvor aber berichtet Marco Poltinieri aus Münster.
5: Statt Jubel gab es Pfiffe und lautstarken Protest, als sich die Preisträger zusammen mit Bundeskanzler Friedrich Merz nach dem Festakt auf dem Balkon des historischen Rathauses den Münsteranern zeigten. In der Stadt hatte es den Tag über immer wieder kleinere Demonstrationen gegeben. Viele waren mit einem Friedenspreis an die NATO nicht einverstanden.
6: Der Westfälische Friede, der hat eine andere Bedeutung gehabt.
7: Auch noch im historischen Rathaus, wo der 30-jährige Krieg beendet wurde, 1648.
8: Für mich ist die NATO das größte Kriegsbündnis und nicht das Friedensbündnis.
5: Drinnen im Rathaus sah die Welt anders aus. Der Festakt begann mit der Übergabe des Jugendpreises an die christliche Jugendorganisation Socio Movens aus Dortmund. Sie erhielt die Auszeichnung für ihr großes soziales Engagement in Mittel- und Osteuropa. Für Gábor, einen jungen Mann aus Ungarn, der als einer von drei Jugendlichen den Preis entgegennahm, ein großer Moment.
9: Ich bin sehr aufgeregt. Sowas erlebt man ja nicht alle Tage. Aber ich freue mich total.
5: Und die Arbeit von Socio Movens zeige im Kleinen, so NRW-Ministerpräsident Hendrik Wüst in seinem Grußwort, wie Vertrauen wachsen und zum Frieden beitragen könne. Anschließend dann gab es den Hauptpreis an die NATO. Der Generalsekretär des Militärbündnisses, Mark Rutte, freute sich über die Auszeichnung.
10: Ich fühle mich geehrt, den Preis für die NATO entgegenzunehmen und ich sehe es als Anerkennung für unsere Arbeit, die den Frieden in Europa für mehr als ein Dreivierteljahrhundert gesichert hat.
5: Die Rede auf dem Preisträger hielt Bundeskanzler Friedrich Merz. Er betonte die wichtige Rolle der NATO für Europa für mehr als 70 Jahre stabiler Friede. Gleichzeitig verurteilte er Russland scharf. Russland müsse durch Europas militärische Stärke davor gewarnt sein, seine Aggression gegen die Ukraine auszuweiten. Der Kanzler wurde deutlich.
11: Denn in der Ukraine steht auch die Sicherheit Europas, unsere Sicherheit, auf dem Spiel. Russland bricht in der Ukraine mit äußerster Brutalität die grundlegendsten Regeln des Völkerrechts und der europäischen Ordnung, die uns bisher geschützt haben. Denn gelingt es nicht, Moskau Einhalt zu gebieten, dann wird sich die russische Kriegsmaschinerie früher oder später auch gegen uns, gegen die NATO, selbst richten.
5: Vor der Friedenspreisverleihung besuchten Merz und Rutte das deutsch-niederländische Korps in Münster, eine Sondereinheit der NATO, und informierten sich dort über die Arbeit. Am Abend dann beschlossen sie den Tag mit einem gemeinsamen Festessen.
4: Soweit Marco Poltinieri aus Münster. Der Westfälische Frieden, damit wurde ja der 30-jährige Krieg beendet und genau da knüpft der Westfälische Friedenspreis auch an, der alle 2 Jahre in Münster vergeben wird. In diesem Jahr hat ihn also die NATO bekommen. Aber ist das eventuell ein bisschen seltsam? Wie passen Friedenspreis und NATO eigentlich zusammen? Das hat sich auch Andrea Oster vom WDR gefragt, meine Kollegin, und darüber hat sie gesprochen mit Matthias Dembinski, Friedensforscher am Leibniz-Institut für Friedens- und Konfliktforschung. Nicht nur die NATO, sondern auch die Jugendorganisation Socio Movens wurde mit dem Westfälischen Friedenspreis ausgezeichnet. Socio Movens führt Jugendliche in ganz Europa zu sozialen Projekten zusammen. Ein Preis dafür leuchtet ein, aber wie passt ein Friedenspreis zum Militärbündnis NATO? Das war Ihre erste Frage.
12: Das ist in der Tat eine mutige Entscheidung, eine Entscheidung, die Kontroversen auslösen wird, und das zu Recht. Denn die NATO ist letztlich im Kern ein Bündnis kollektiver Verteidigung, sprich eine Militärorganisation. Und sie hat sich ja auch im Laufe ihrer Geschichte nicht gerade mit friedenspolitischem Ruhm bekleckert. Im Kalten Krieg hat sie eine Nukleardoktrin verfolgt, die in vielerlei Hinsicht äußerst problematisch war. Den Zweiten Krieg, den sie dann tatsächlich mitgeführt hat, damals im Kosovo gegen Jugoslawien, den hat sie ohne VN-Mandat geführt. und ihre Erweiterungspolitik in Richtung Osten oder genauer das Versprechen, Ukraine und Georgien aufzunehmen, das hat ja nicht nur alle roten Linien Moskaus verletzt und das ohnehin schon schwierige Verhältnis zu Moskau weiter belastet. Es war vor allen Dingen gar nicht umsetzbar und wird auch in Zukunft wahrscheinlich nicht umsetzbar sein. Also kurzum, man braucht schon eine große Spur politischen Pragmatismus. Mhm.
13: Ja, haben Sie diesen politischen Pragmatismus, beziehungsweise sehen Sie den oder haben Sie irgendwie auch dafür ein Verständnis?
12: Also wie gesagt, ein begrenztes, aber ich probiere es mal. Ich probiere mal eine Verteidigungsrede zu führen.
13: Ja, gut, ich bin gespannt.
12: Die NATO war schon immer, sie war nicht nur eine Militärorganisation, sie war schon immer eine politische Organisation. Sie hat versucht, im Kalten Krieg auch das Verhältnis zur Sowjetunion politisch zu entspannen. Stichwort Hamel-Report. Da wurde damals die Abschreckung ergänzt durch Entspannungspolitik und durch Rüstungskontrolle. Die NATO heute, sie versucht sich immerhin mit dem Projekt sozusagen Stabilitätsexport mit politischen und diplomatischen Mitteln. Und ich glaube, was am wichtigsten ist, die NATO hat Frieden zwischen ihren Mitgliedstaaten geschaffen. Mhm. Da ist natürlich die Zuordnung. War das jetzt die NATO, war das etwas anderes, ist immer ein bisschen schwierig, aber immerhin der Frieden in Westeuropa, immerhin eine durchaus kriegerische Region in der Vergangenheit, der Frieden in Westeuropa und in der größeren Westeuropäischen Union, der hat seit 1945 gehalten. Und möglicherweise war die NATO dann mitverantwortlich für. Sie war das Vehikel gewesen, das es erlaubt hat, die amerikanische und die westeuropäische Sicherheit miteinander zu verkoppeln, um damit sozusagen den Fehler, den im Völkerbund zugrunde lag, sozusagen zu vermeiden. Mhm. Sie hat als Organisation und mit ihrer Führungsmacht beispielsweise die Konflikte zwischen Griechenland und der Türkei, zwei Bündnismitglieder, zwar nie gelöst, aber sie hat mit dazu beigetragen, dass diese Konflikte nicht kriegerisch eskaliert sind. Mhm. Also man hier schon etwas.
13: Ja, Herr Dembinski, würden Sie so weit gehen und sagen, ohne NATO kein Frieden in Europa?
12: Ich hatte eben schon das Attributionsproblem angesprochen. Also die Frage, wer ist eigentlich verantwortlich für diesen Frieden seit 1945 in Europa? Und da kann man eine ganze Reihe von Gründen anführen. Es gibt sozusagen in der Politikwissenschaft so etwas, so ein Theorem, das nennt sich demokratischer Frieden. Also Demokratien untereinander führen keine Kriege, weil sie Demokratien sind. Und das sind in Westeuropa alle. Die Europäische Union hat immer schon eine Rolle gespielt. Also den genauen Einfluss der NATO in diesem Geflecht zu isolieren, das fällt, glaube ich, schwer und das gelingt keinem.
13: Was ist denn nötig, um den Frieden zu erhalten? Ich stelle noch mal so eine leicht provokative Frage. Eine noch stärkere NATO?
12: Wenn es eine noch stärkere NATO ist, die vor allen Dingen nach innen wirkt, dann würde ich sagen, ja. Wenn es eine NATO ist, die äußere Bedrohungen, sprich Russland, im Blick hat, aber Abschreckung gleichzeitig verbindet mit Gesprächsangeboten, auch dann würde ich sagen, ja.
13: Und wann würden Sie sagen, nein?
12: Wenn es eine NATO ist, die, sagen wir mal, nur militärische Antworten geben kann, die strukturell nur Abschreckung kann, die strukturell auch nach außen bedrohlich wirkt, dann würde ich sagen, nein. Die ist aber nur übermaßen bedrohlich wirkt nach außen. Dann würde ich sagen, dann wird es problematisch.
14: Sagt der Friedensforscher am Leibniz-Institut für Friedens- und Konfliktforschung, sagt Matthias Dembinski. 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Vor ein paar Wochen, da haben Sie schon einmal für Schlagzeilen gesorgt, jetzt sind Sie jedenfalls kurz zurück, die Pläne zur Einführung einer Zuckersteuer. Es gibt noch Abstimmungsbedarf, heißt es offiziell, Medienberichten. Das Kanzleramt habe den Entwurf von Finanzminister Lars Klingbeil vorerst gestoppt. Die Zuckersteuer selbst ist nach Informationen unseres ARD-Hauptstadtstudios aber nicht vom Tisch. Dietrich Karl Meurer.
15: Eine Steuer auf zuckerhaltige Getränke. Aus Regierungskreisen heißt es, der Vorschlag von Finanzminister Lars Klingbeil von der SPD finde in dieser Form keine Mehrheit. Grundlage für die neue Abgabe sei ein Vorschlag der Finanzkommission Gesundheit. Klingbeils Entwurf weiche davon ab. Die weiteren Beratungen sollen deshalb neu aufgesetzt werden. Aus dem Finanzministerium heißt es dagegen, die Bundesregierung habe die Einführung einer Steuer auf zuckerhaltige Getränke beschlossen. Derzeit liefen Gespräche über die konkrete Umsetzung. Der bisherige Entwurf von Finanzminister Klingbeil sieht die neue Abgabe ab nächsten Juli vor. Sie soll für Getränke mit mindestens 5 Gramm Zucker je 100 Milliliter gelten. Der Bund erwartet Einnahmen von rund 1 Milliarde Euro im Jahr. Die Steuer soll Hersteller auch dazu bringen, den Zuckergehalt ihrer Getränke zu senken. Widerstand kommt aus der Union, mehreren Bundesländern und der Getränkeindustrie. Auch die Gewerkschaft Nahrung, Genuss, Gaststätten warnt vor Folgen für Betriebe und Arbeitsplätze.
14: Und damit ist es 0.15 Uhr.
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14: Die Zeiten sind schwierig, die Inflation steigt wieder, genauso wie die Sorgen der Deutschen. Das zeigt sich auch im aktuellen ARD-Deutschland-Trend, in dem viele der Befragten sagen, sie wüssten nicht, ob sie sich das Leben in Zukunft überhaupt noch leisten könnten. Und genau das schlägt sich dann auch bei der Zufriedenheit mit der Arbeit der Bundesregierung nieder. Unsere Berlin-Korrespondentin Christina Nagel hat die aktuellen Zahlen.
2: Bis zur letzten Minute hatten Union und SPD in dieser Woche um einen Kompromiss bei der Pflegereform gerungen. Ein erstes Reformpaket wurde schließlich auf den Weg gebracht, um zumindest die grundlegende Finanzierung der Pflege sicherzustellen. Die eigentlichen Strukturreformen aber wurden vertagt. Um sie soll sich nun eine Kommission kümmern. Aus Sicht der Opposition werden damit erneut wichtige politische Entscheidungen auf die lange Bank geschoben.
15: Die Sorgen der Deutschen.
2: 84% der Deutschen haben dem aktuellen Deutschland-Trend zufolge inzwischen große oder sehr große Sorgen, dass die Parteien in Deutschland keine gemeinsamen Antworten auf drängende politische Fragen finden. Etwas über die Hälfte der Befragten befürchtet, ihren Lebensstandard künftig nicht mehr halten zu können. Ein Problem, die hohen Energiekosten. 3/4 der Befragten sind der Ansicht, dass die Anstrengungen der Bundesregierung gegen hohe Energiepreise nicht weit genug gehen. Der von der Bundesregierung wieder eingeführte Tankrabatt stößt auf ein geteiltes Echo. 47% der Deutschen halten die zeitlich begrenzte Senkung der Energiesteuer auf Benzin und Diesel für richtig, 46% für falsch. Die derzeitigen Verhältnisse in Deutschland geben aus Sicht von 86% der Befragten Anlass zur Beunruhigung. Nur 12% sind zuversichtlich.
15: Die Bedeutung des Sozialstaats.
2: Auf die offene Frage, was im Vergleich zu anderen Ländern gut läuft, werden im aktuellen Deutschland-Trend am häufigsten der Sozialstaat mit 17%, das Gesundheitswesen mit 14% und Demokratie und Rechtsstaat mit 9% genannt. Mit Blick auf Reformen der Sozialsysteme ist eine Mehrheit der Meinung, Einschnitte sollten nach der finanziellen Situation gestaffelt werden, auch wenn Einzelne dadurch stärker belastet werden. Jeder Zweite gibt an, eher zu persönlichen Einschnitten bereit zu sein, wenn die Notwendigkeit hierfür verständlich erklärt würde. Nur 17% der Befragten trauen der Bundesregierung zu, die sozialen Sicherungssysteme zukunftssicher zu machen.
15: Der Blick auf die Regierung.
2: Die Bundesregierung von Kanzler Friedrich Merz steht weiter in der Kritik. Infratest DIMAP zufolge stieg die Zahl derer, die mit der Arbeit der Bundesregierung unzufrieden sind, auf 89%. Mit der Arbeit des Kanzlers sind nur noch 10% zufrieden, ein historischer Tiefstand. Die Skepsis schlägt sich auch in der bundesweiten Sonntagsfrage nieder. Wäre jetzt Bundestagswahl, käme die AfD wie im Vormonat auf 27%. Es folgt die Union mit jetzt nur noch 20%. Die Grünen verbessern sich leicht auf 16. Die SPD bleibt bei 13%. Die Linke verliert leicht und erreicht 11%. Die übrigen Parteien würden an der 5%-Hürde scheitern.
14: Christina Nagel über den aktuellen ARD-Deutschland-Trend. Sie wollen Unterricht und blockieren dafür ihre Schulen. In Frankreich gehen seit Tagen Schülerinnen und Schüler auf die Straße. Sie beklagen fehlende Lehrkräfte, überfüllte Klassen und marode Gebäude. Was im Großraum Paris begann, das breitet sich inzwischen im ganzen Land aus. Dabei kommt es auch zu gewaltsamen Zusammenstößen mit der Polizei, zu Verletzten und zu hunderten Festnahmen. Und die Regierung, die steht unter Druck. Die Jugendlichen verlangen bessere Bedingungen zum Lernen. Zugleich muss aber auch der verschuldete Staat sparen. Wie aus dem Frust an den Schulen eine wachsende Protestbewegung geworden ist, das berichtet gleich Julia Borutta aus Paris. Zuvor nämlich eine Verkehrsmeldung. Ganz wichtig, Achtung Falschfahrer. Auf der A37 Hannover Messe Burgdorf zwischen Miesburg und Kreuz Hannover-Buchholz kommt Ihnen ein Falschfahrer entgegen. Fahren Sie dort bitte äußerst rechts und überholen Sie nicht. Auf der A37 Hannover Messe Burgdorf zwischen Miesburg und Kreuz Hannover-Buchholz ein Falschfahrer. in beiden Richtungen. Dort bitte vorsichtig, dort ein Falschfahrer unterwegs. Und nun nach Paris mit Julia Brotta und dem Protest der Schülerinnen und Schüler.
2: Die Bilder dieses Tages driften weit auseinander. Auf der einen Seite die brennende Turnhalle in Nantes, das abgebrannte Feuerwehrauto in Marseille, der lahmgelegte Tramverkehr in Straßburg. An mehreren Orten sollen Schulleiter angegriffen worden sein. Auf der anderen Seite Lehrer, die Menschenketten vor den jungen Leuten bilden, damit diese nicht von der Polizei angegriffen werden. Lehrerin Julia Leobal, die an einem Lycée in dem von Einwanderung geprägten armen Saint-Denis arbeitet und die Gewerkschaft Sud Education vertritt, sagt im Interview mit dem ARD-Studio Paris: Drei Tage lang war alles sehr friedlich. Die Schüler haben Texte vorgetragen. Eine Schülerin ein Gedicht, das sie über den Mangel an der Schule verfasst hatte. Das war schön. Und dann, immer anderthalb Stunden später, rückte die Polizei an und fing an, Schüler gewaltsam festzunehmen. Das hat die Situation extrem verschärft. Drei unserer Schüler wurden in Gewahrsam genommen. Viele Schülerinnen und Schüler solidarisieren sich mit den Lycées in Saint-Denis, wo aus ihrer Sicht die Polizei besonders hart vorgeht. Etwa hier am Lycée Balzac, das zwar am äußersten nördlichen Rand der Stadt Paris liegt, aber mit seinen bilingualen Zweigen ein ganz gemischtes Publikum anzieht. Amelia und Neria sind aufgebracht darüber, was die jungen Leute im sozial benachteiligten Saint-Denis erleben. Eine Schülerin dort wurde von einem Polizisten gewürgt. Warum passiert das dort in Saint-Denis und nicht hier? Das ist doch blanker Rassismus. Wir wollen die Schüler dort unterstützen, denn die lernen wirklich in unmöglichen Zuständen. Und das Einzige, was den Polizisten einfällt, ist, auf 15-, 16-, 17-Jährige einzuprügeln. Wir dagegen haben es hier ja noch gut. Dabei sind auch am Lycée Balzac viele Klassen überfüllt. Das Mobiliar alt und der Stundenplan reicht nicht selten bis 20 Uhr abends. Doch die Schüler und Schülerinnen haben sich vorgenommen, friedlich zu protestieren. Pünktlich zur Mittagszeit um 12.30 Uhr werden die zur Blockade gestapelten Mülltonnen und Fahrräder weggeräumt und noch der letzte Müll zusammengefegt. Schüler Ilias erklärt: Die älteren Schüler sind ganz da nach oben auf die Barrikaden geklettert, um Anweisungen zu geben, damit das hier nicht aus dem Ruder läuft. Denn wenn wir Feuer legen oder Feuerwerkskörper abschießen würden, dann nähme man uns doch nicht mehr ernst. Dann wird wieder gesagt, wir seien nur da, um Mist zu bauen. Am Balzac-Lycée blieb es also ruhig, doch vielerorts eskalierte die Situation derart, dass sich Premierminister Sébastien Lecornu gezwungen sah, eine Krisensitzung im Innenministerium einzuberufen. Er forderte seine Minister und Ministerinnen auf, in den nächsten Tagen nicht auf Dienstreisen zu gehen und sich ganz auf die Bewältigung der Schülerbewegung zu konzentrieren. Gleichzeitig hat er seinen Sparhaushalt ins Kabinett eingebracht, denn Frankreich droht, in eine schwere Schuldenspirale zu geraten. In diesem Sparbudget findet die Regierung vorerst keinen Platz für höhere Schulausgaben. Im Gegenteil. Der Entwurf sieht neue Studiengebühren vor. Lehrerin Leobal in Saint-Denis schüttelt verständnislos den Kopf. Wir erwarten mehr Geld, um bessere Schule machen zu können. Die Regierung finanziert militaristische Gedenkfeiern zum 11. November, Verteidigungsklassen in den Schulen. Wenn es Geld für Verteidigung gibt, dann muss es auch Geld für Saint-Denis, für das arme 93. Departement geben, so wie es unsere Schüler verdienen.

0: In einer Studie schon belegt, dass Atmen und Lernen zusammenhängen. Beim Einatmen nehmen wir Informationen gut auf, beim Ausatmen fällt es leichter, sich an Gelerntes zu erinnern. Und jetzt legen US-Forscher noch eine neue Studie dazu vor. Unsere Atmung beeinflusst auch, wie schnell wir reagieren. Mehr dazu jetzt von Veronika Bräse aus der ARD-Wissenschaftsredaktion.
1: 8 Schwimmer stehen auf ihren Startblöcken und warten auf den Startschuss. Wer reagiert am schnellsten? Laut aktueller Studie aus den USA sind es die Schwimmer, die beim Startschuss gerade ausatmen oder die Luft anhalten. Wer gerade einatmet, reagiert langsamer. Das zeigt auch ein Experiment. 35 junge Erwachsene schauen auf ein rotes Quadrat auf einem Bildschirm. Sie sollen eine Taste drücken, wenn sich das Quadrat gelb färbt. Beim Ausatmen reagieren sie schneller als beim Einatmen. Der Unterschied zwischen der schnellsten und langsamsten Reaktion einer Testperson liegt bei nur etwa 40 Millisekunden, erklärt der Psychologe Ken Peller von der Northwestern University in Illinois.
2: Wir haben Rennfahrer, Schwimmer oder Sprinter angeführt und da können 40 Millisekunden entscheidend sein, aber auch im Straßenverkehr. Wenn etwas passiert, während man fährt, muss man blitzschnell reagieren. 40 Millisekunden können dazu führen, dass man gerade noch rechtzeitig vor einem Hindernis zum Stehen kommt. Manchmal sind 40 Millisekunden bedeutsam, aber manchmal auch nicht.
1: Im Ausdauersport zum Beispiel spielt dieser kurze Wimpernschlag keine Rolle. Beim Sprint aber schon. Da sollte es heißen, auf die Plätze, fertig, ausatmen. Interessant ist, dass unser Gehirn offenbar je nach Atemphase für andere Aufgaben optimiert ist. Geht es um Aufmerksamkeit und schnelle motorische Reaktionen, ist die Ausatemphase ideal. Geht es ums Aufnehmen neuer Informationen, klappt das beim Einatmen besser. Atmung dient also nicht nur dazu, den Körper mit Sauerstoff zu versorgen. Sie hat auch Einfluss auf unsere kognitiven Fähigkeiten. Atmung und Gehirn arbeiten als Tandem zusammen.
0: 0:26 Uhr.
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4: Mit Simon Schmidt. 2:0 gegen Serbien. Die deutsche Fußballnationalmannschaft hat den ersten Sieg unter Neubundestrainer Jürgen Klopp gefeiert. Die Torschützen waren Tom Bischoff und Florian Wirtz. Jürgen Klopp ist zufrieden mit dem Auftritt.
5: Von der ersten Minute an, um ehrlich zu sein, haben die Jungs alles rausgehauen. Das war super intensiv. Aber wir haben gegen den Ball fantastisch gearbeitet, wir haben mit dem Ball fantastisch gespielt, wir haben Risiken genommen, wir waren mutig, unser Gegenpressing ist komplett durch die Decke gegangen, es war brutal gut, und dann kann so ein Spiel entstehen.
4: Auf dieses Spiel kann das DFB-Team aufbauen. Am Sonntag gibt es das abschließende Spiel der Länderspielphase, dann zu Gast in Griechenland. Das deutsche Spiel war am Abend nicht das einzige in der Nations League. Portugal, Österreich, Norwegen und natürlich noch das Parallelspiel der deutschen Gruppe. Griechenland gegen die Niederlande. Alle haben sie gespielt. Moritz Kasserlet hat den Überblick.
6: Lange sah es im Tumba-Stadion von Thessaloniki nach einer Überraschung aus. Zur Pause führte Griechenland gegen die Niederlande mit 2:0. Nach 90 Minuten stand es 2:2. Aber auch dieses Spiel hat gezeigt, wie stark die Griechen sind und wie schwer es für die deutsche Mannschaft am Sonntag in Thessaloniki werden könnte. Das Hinspiel hat die DFB-Elf ja gegen Griechenland verloren. Portugal hat ohne Cristiano Ronaldo in Dänemark mit 4:2 gewonnen. Der Weltstar war zuletzt nur noch Reservist und ist ja am Vorabend des Spiels offenbar beleidigt abgereist. Die große Nationalmannschaftskarriere von CR7 dürfte vorbei sein. Spektakel auch in Irland. Österreich hat nach 0:2 Rückstand noch 2:2 gespielt. Und Norwegen hat nach Führung noch 1:2 in Wales verloren.
4: Nach diesem Nations League-Spieltag ist das DFB-Team in seiner Gruppe Dritter, hinter Griechenland und den Niederlanden und vor den punktlosen Serben. In der deutschen Eishockeyliga haben die Adler Mannheim am Abend einen ungefährdeten Heimsieg eingefahren. Gegen die Iserlohn Roosters gab es einen 6:1-Sieg. Damit schiebt sich Mannheim in der Tabelle vorübergehend auf Platz 2. Iserlohn bleibt siegloser Letzter. Und auch in der Basketball-Bundesliga wurde gespielt. Es war der 3. Spieltag. Da hat Jena den ersten Saisonsieg gefeiert mit 79:71 gegen Rasta Vechta. Rasta wartet noch auf den ersten Sieg. Der Deutsche Olympische Sportbund sucht einen neuen Präsidenten, denn der aktuelle Präsident Thomas Weikert möchte bei der nächsten Wahl nicht mehr antreten. Und das, obwohl mit München als Kandidatenstadt jetzt endlich Klarheit herrscht, was eine deutsche Olympiabewerbung angeht? Holger Kühnert kennt die Antwort.
7: Das ist sogar eine

0: der Gründe, warum er nicht mehr antritt. Die kommenden Monate und auch Jahre, die werden sehr intensiv, denn München muss sich nun dem internationalen Wettbewerb stellen. Dazu gehört auch, dass die Bewerbung im ständigen Austausch mit der Stadt, dem Land Bayern und vor allem auch mit dem Internationalen Olympischen Komitee weiterentwickelt wird. Er werde demnächst 65 Jahre alt, schrieb Weikert. Das sei zwar heute längst kein biblisches Alter mehr, aber er spüre, dass er nicht mehr die Kraft aufbringen könne, sich noch einmal 4 Jahre mit Vollgas den Aufgaben eines Präsidenten zu widmen, und Vollgas ist notwendig. Weikerts Position war allerdings zuletzt geschwächt. Eine mögliche Niederlage bei der Wahl im Dezember wollte er sich vermutlich ersparen.
1: Und dann stellt sich natürlich noch die Frage nach der Nachfolge. Nach ihr sucht eine sogenannte Findungskommission. Offiziell werden keine Namen genannt, trotzdem kursieren welche. So gelten Michael Mronz, Mitglied im Internationalen Olympischen Komitee, und Martin Engelhardt, Präsident der Deutschen Triathlon Union, als Favoriten. Der neue Präsident oder die neue Präsidentin wird am 5. Dezember auf der Mitgliederversammlung des DOSB gewählt.
2: Und soweit der Sport mit Simon Schmidt.
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4: Um 0.30 Uhr mit Wolfgang Berger. Als Konsequenz aus dem Ukraine-Krieg stellt die Bundeswehr erstmals ein eigenes Drohnenregiment auf. Wer sich durchsetzen wolle, müsse den Kampf mit unbemannten Systemen beherrschen, sagte Verteidigungsminister Pistorius beim Besuch eines Truppenübungsplatzes in Niedersachsen.
5: Daraus zieht die Bundeswehr ihre Schlüsse. Wir werden im Laufe des Jahres 27 das erste Drohnenregiment der Bundeswehr aufbauen. Ein selbstständiger Verband für Unmanned Systems. Und gleichzeitig bleibt es dabei, dass wir selbstverständlich unbemannte Systeme integriert in allen Verbänden des Heeres auch weiterhin vorsehen werden. Aber der neue Verband, das Drohnenregiment, hat eben den Auftrag, die Fähigkeiten zu bündeln.
4: Verteidigungsminister Pistorius. Der neue Drohnenverband soll nach Pistorius Angaben aus bis zu 600 Männern und Frauen bestehen. Ihre Hauptaufgabe wird es sein, gegnerische Drohnen zu sichten und abzufangen. Bei der geplanten Steuer auf zuckerhaltige Getränke gibt es in der schwarz-roten Koalition offenbar noch Abstimmungsbedarf. Aus Regierungskreisen heißt es, das Kanzleramt habe den Gesetzentwurf von Finanzminister Klingbeil vorerst gestoppt. Die Zuckersteuer selbst werde aber von niemandem in Frage gestellt, berichtet unser Berlin-Korrespondent Matthias Deiß.
6: Sie dürfte also kommen, nur eben nicht so, wie es das Finanzministerium nun vorgeschlagen hat. Auch auf Druck von den unionsregierten Bundesländern. Der Grund: Klingbeil hat deutlich mehr veranschlagt, als das Bundeskabinett ursprünglich beschlossen hat. Ganz zu Anfang sahen die Pläne ja sogar mal vor, die Einnahmen direkt zur Finanzierung der gesetzlichen Krankenkasse zu nutzen. Nun sollen sie in den Haushalt fließen, und da gibt es jede Menge Löcher. Die Versuchung war offenbar groß, zu groß, sagt die Union jetzt, und an diesen Entwurf muss der Finanzminister noch mal ran.
4: VW-Chef Blume hat längere Arbeitszeiten für die 130.000 Beschäftigten des Autobauers in Deutschland ins Gespräch gebracht. Blume sagte dem Portal The Pioneer, die Arbeitskosten hierzulande wären etwa doppelt so hoch wie in anderen europäischen Ländern. Denkbar sei etwa eine Kürzung von Urlaubstagen, aber auch eine höhere Wochenarbeitszeit ohne Lohnausgleich. US-Finanzminister Bessent hat die europäischen Staaten aufgerufen, umgehend ihre strategischen Dieselreserven freizugeben. Die europäischen Partner sollten zusätzliche Lieferungen sofort verfügbar machen, schrieb Bessent in den sozialen Medien. US-Präsident Trump ist daran gelegen, die Preise an den Tankstellen noch vor den Zwischenwahlen im November zu stabilisieren. Deshalb hatte er zuletzt auch einen Exportstopp für US-Diesel erwogen. Rund die Hälfte der europäischen Dieselimporte kommt aus den USA. Das Wetter in Deutschland. Viele Wolken und gebietsweise Regen, Nebel möglich. Minimal 15 bis 8 Grad. Tagsüber ostwärts abziehender Regen, später von Westen her freundlicher mit Sonne, Höchstwerte 15 Grad im Erzgebirge bis 24 Grad am Oberrhein. Am Sonnabend ein Wechsel aus Sonne und Wolken, vereinzelt sind Schauer möglich, das Ganze bei 19 bis 25 Grad. Das waren die Nachrichten.
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2: Um 0.34 Uhr, und da wiederhole ich gern für Sie nochmal eine Falschfahrermeldung. Falschfahrer auf der A37 Hannover-Messe-Burgdorf zwischen Miesburg und Kreuz Hannover-Buchholz. Dort kommt Ihnen ein Falschfahrer entgegen. Bitte äußerst rechts fahren, nicht überholen. Auf der A37 Hannover-Messe-Burgdorf zwischen Miesburg und Kreuz Hannover-Buchholz. Ein Falschfahrer unterwegs, Vorsicht bitte in beiden Richtungen. Die A1 dann Osnabrück Richtung Bremen, die ist zwischen Bremen-Brinkum und Arsten wegen Vermessungsarbeiten bis 6 Uhr gesperrt. A8 Karlsruhe Richtung Stuttgart zwischen Kreuz Stuttgart und Stuttgart-Möhringen, 3 Kilometer dort nach einem LKW-Unfall. Die A25 Geesthacht-Hamburg ist zwischen Kurslack und Nettelnburg in beiden Richtungen bis ca. 4 Uhr gesperrt. Die A29 Oldenburg-Ahlhorner Heide ist zwischen Ahlhorn und Dreieck Ahlhorner Heide wegen Bergungsarbeiten in beiden Richtungen gesperrt. Und die A40 noch Duisburg-Essen, die ist zwischen Kreuz Duisburg und Kreuz Kaiserberg wegen Bauarbeiten in beiden Richtungen bis Montag gesperrt. Kommen Sie gut an.
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2: Mit Carsten Fick im Studio, hallo. Der Umgang mit der AfD, Chancen und Risiken künstlicher Intelligenz, ethische Fragen rund um Organspende, Leihmutterschaft und Sterbehilfe. Die deutschen Bischöfe hatten bei ihrer Herbstvollversammlung in Fulda einiges zu besprechen. Knapp 4 Tage haben sie getagt. Aber eine Frage, die viele engagierte Katholikinnen und Katholiken besonders beschäftigt, die kam nur kurz zur Sprache. Wie geht es mit der Synodalkonferenz und den Reformen in der Kirche weiter? Das hat bei einigen zu Enttäuschung geführt. Eine Bilanz der Beratungen nun von Sophia Junginger.
7: Die Vollversammlung diesen Herbst war vor allem eins, politisch. Und so ist es nur konsequent, dass der Vorsitzende der Bischofskonferenz, Heiner Wilmer, auch direkt auf das Thema zu sprechen kommt, das die Bischöfe in Deutschland umtreibt: der Wahlerfolg der AfD bei den vergangenen Landtagswahlen.
8: Wir stehen vor einem Paradigmenwechsel, wenn AfD Regierungsverantwortung übernimmt. Das beunruhigt uns Bischöfe sehr. Eine Partei, die in wesentlichen Teilen der Programmatik, Rhetorik und politischen Ausrichtung eine Grundhaltung und Position vertritt, die dem christlichen Gottes- und Menschenbild diametral widerspricht.
7: Besonders im Fokus Bischof Gerhard Feige aus Magdeburg. Er warnt seit Jahren vor der AfD, beklagt massiven Druck und Beschimpfungen seitens der Partei in Sachsen-Anhalt. Unter einer möglichen AfD-Landesregierung befürchtet sein Bistum außerdem finanzielle Kürzungen. Bischof Heiner Wilmer sichert ihm Unterstützung zu.
8: Die Bischofskonferenz steht gerade jetzt 100% solidarisch hinter Bischof Gerhard Feige und dem Bistum Magdeburg. Wir stärken allen den Rücken.
7: Sie seien auf alles vorbereitet. Wie genau diese Unterstützung aussehen wird, dazu gebe es bisher nur erste Ideen. Klar sei, die katholische Kirche müsse auf Menschen zugehen, die extreme Parteien wählten, egal ob rechts oder links, so Wilmer.
8: Vielleicht ist die Zeit dafür da, weniger Ansagen zu machen, sondern mehr hinhören, mehr zuhören, und zwar allen.
7: Zweites großes Thema der Konferenz: künstliche Intelligenz. Die Bischöfe fordern, dass KI in erster Linie immer dem Menschen helfen soll, nicht beispielsweise Tech-Unternehmen oder Machthabern. KI müsse dort Grenzen haben, wo sie über Leben und Tod entscheidet, also im Krankenhaus und auch im Krieg. Für die Kirche biete KI Chancen, beispielsweise in der Verwaltung, könne gewisse Dinge aber nicht ersetzen, sagte Kardinal Reinhard Marx.
9: Der klare Kompass muss sein: sakramentales Geschehen geht nur zwischen Mensch und Mensch. Die Beichte, ein seelsorgliches Gespräch, die Krankensalbung. Das geht nur von Mensch zu Mensch.
7: Das Thema, das viele Katholikinnen und Katholiken beschäftigt, kam nur kurz zur Sprache. Die Zukunft der Synodalkonferenz, also das Gremium, das den Reformprozess Synodaler Weg weiter voranbringen soll. Deren Satzung liegt seit Monaten in Rom zur Bestätigung, und solange es kein grünes Licht aus dem Vatikan gibt, geht es nicht weiter. Ulrike Göken-Hüßmann von der Katholischen Frauengemeinschaft Deutschland sagt, viele haben langsam keine Geduld mehr.
10: Ich würde mir doch wünschen, dass Sie sich konkret verabreden, welche Schritte gehen wir jetzt, damit die Synodalkonferenz Realität wird, und das nicht auf die lange Bank schieben. Dieses Vertrösten werden und dieses Hab doch Geduld. Ja, wie lange denn noch?
7: Mindestens bis Ende des Jahres, sagt Bischof Heiner Wilmer. Frühestens dann rechne er mit einer Rückmeldung aus Rom. Die diesjährige Herbstvollversammlung macht deutlich, die Aufgaben für die deutschen Bischöfe werden nicht weniger. Im Gegenteil, vielleicht sind sie zurzeit so herausfordernd wie nie zuvor.
2: Sophia Junginger mit einer Bilanz der Herbstvollversammlung der deutschen Bischöfe in Fulda.
3: Wirtschaft.
2: Ein rotes T-Shirt ist versehentlich in die weiße Wäsche geraten und schon ist alles rosa. Schmutz- und Farbfangtücher versprechen, dass das in der Waschmaschine nicht passiert. Im Wasser gelöste Farbstoffe sollen durch das Tuch nämlich gebunden werden. Aber funktioniert das tatsächlich? Die ARD-Verbraucherredaktion hat es im Labor testen lassen.
11: Das Werbeversprechen, das ist wirklich Quatsch.
12: Ich würde die Benutzung von Farbfangtüchern auf gar keinen Fall empfehlen.
13: Sowohl Lutz Vossebein, Professor für Textiltechnologie, als auch Kerstin Effers von der Verbraucherzentrale NRW haben eine klare Meinung zum Thema Farbfangtücher in der Waschmaschine. Aber was können sie wirklich? 4 Produkte wurden rausgesucht, darunter Eigenmarken von DM und Rossmann sowie Markenartikel von Heidmann und Dr. Beckmann. 20 Einwegtücher kosten zwischen 1,13 Euro und 2,35 Euro. Auf den Verpackungen das Versprechen: Sortieren unnötig. Halten die Tücher, was die Werbung suggeriert? Unsere Stichprobe machen wir in der öffentlichen Prüfstelle für das Textilwesen an der Hochschule Niederrhein. In die Waschmaschine kommt ein neues, mäßig abfärbendes rotes Shirt zu einem weißen Baumwollshirt bei 30 Grad mit 2 Fangfarbtüchern.
11: Wir wollten ja wirklich wissen, funktioniert ein Werbeversprechen, wenn ich sage, egal ob die rote Socke in meiner weißen Wäsche ist oder nicht. Und dann haben wir einen sogenannten Multifiber Stripe, ein Multifasergewebe, da dran genäht mit unterschiedlichen Faserarten, zum Beispiel Wolle, Baumwolle, Polyester, Polyamid, wie diese unterschiedlichen textilen Fasern Farbe aufnehmen.
13: Die Idee der Farbfangtücher: sie sollen Farbmoleküle im Wasser abfangen, bevor sie sich auf andere Wäsche legen. Heidmann und Dr. Beckmann werben zusätzlich mit Wirkstoffen, die Farbe im Wasser binden. Die Verbraucherzentrale hält das für überflüssig.
12: Meine Erfahrung ist, dass die meisten Kleidungsstücke sowieso kaum noch ausbluten. Aber trotzdem empfehle ich eben, Weißes getrennt zu waschen und die Buntwäsche extra.
13: Und es gibt noch 2 Probleme. Erstens die Umwelt. Einwegtücher sind zusätzlicher Müll, kritisiert die Verbraucherzentrale. Im Abwasser landen wasserlösliche Polymere. Zweitens die Waschmaschine selbst. Monteur Egecan Ateş holt solche Tücher regelmäßig aus verstopften Maschinen.
14: Das Tuch verschwindet zwischen dem Schlitz, zwischen Manschette und Trommel. Und hier oben blockiert es dann halt den Weg vom Wasser zur Pumpe. Und dann bekommt die Pumpe gar kein Wasser zum Abpumpen. Und dadurch könnte die Pumpe kaputt gehen. Bei uns zum Beispiel kostet unser Arbeitsaufwand inklusive die Anfahrt 85 Euro. Ist schon teuer für ein kleines Tuch.
13: Zurück ins Labor. Alle 4 Tücher haben sichtbar rote Farbe aufgenommen. Funktionieren sie also?
11: Die weißen T-Shirts haben eben trotzdem immer noch rote Farbe auch aufgenommen und sind allesamt mit allen Arten von Farbschmutzfangtüchern, die wir untersucht haben, rosa geworden. Zartrosa, aber eben rosa.
13: Note 4 von 5 für alle weißen Shirts. 5 wäre keine Anfärbung. Es gibt minimale Unterschiede bei den Anbietern. Dr. Beckmann ist etwas besser. Als Sieger geht die Marke aber nicht durch. Fairerweise muss man sagen, die Hersteller schreiben im Kleingedruckten, neue farbige Teile sollte man die ersten Male separat waschen. Vorne auf den Verpackungen klingt es aber nach Freifahrtschein fürs Nichtsortieren. Unser Fazit: bei schon oft gewaschener Buntwäsche sind Farbfangtücher eine mögliche Ergänzung. Als Ersatz fürs Sortieren bei neuen Teilen definitiv nicht.
2: Was bringen Farbfangtücher? Matthias Bartsch berichtete, Sie hören die ARD Infonacht. Ein Vorfühlen war das gestern zwischen den Spitzenpolitikern der Berliner Linken, Grünen und SPD. Ein Gespräch darüber, ob man ernsthafte Gespräche, also Sondierungsgespräche, miteinander führen kann. Schließlich war es zwischen den Parteien zuletzt recht hitzig zugegangen, besonders wegen der Antisemitismusvorwürfe gegen die Linke, gegen die sie sich aber zum Teil auch juristisch wehrt. Wie das Vorfühlen unter diesen Vorzeichen gelaufen ist, das berichtet Ute Schumacher aus Berlin.
15: Ort und Zeitpunkt des Treffens sollten eigentlich geheim bleiben, blieben sie aber nicht. Im ehemaligen Haus der Statistik am Alexanderplatz in Mitte trafen sich Linke, Grüne und SPD. Alles Andersplatz prangt als Schriftzug über dem Gebäude und gibt so quasi das Motto vor für die Gespräche, die eine Koalition aus Linken, Grünen und SPD mal möglich machen sollen, die dann vieles anders machen will. Vertraulichkeit war vorher verabredet worden und so waren die Parteichefinnen von Linken, Grünen und SPD, Kerstin Wolter-Ehling, Nina Stahr und Bettina König, beim Reingehen in den Verhandlungsort wenig auskunftsfreudig.
16: Einen wunderschönen guten Morgen. Ich freue mich sehr, dass wir jetzt heute Gespräche beginnen und vor allen Dingen will ich aber auch sagen, dass Sie auch bitte respektieren, dass wir jetzt noch nicht weitere Worte hier sagen, sondern wir natürlich jetzt vertraulich in die Gespräche gehen.
17: Ich kann mich dem nur anschließen. Wir freuen uns tatsächlich, dass wir jetzt heute zum ersten offiziellen Gespräch uns zu dritt treffen.
18: Wir freuen uns, dass Sie alle so großes Interesse haben und wir gehen jetzt in diese Gespräche. Ganz entspannt, wir haben Themen zu bereden und das werden wir jetzt gemeinsam tun.
15: Sprachen es und verschwanden im Gebäude. 5 Stunden wurde dann geredet. Dabei waren auch die Fraktionschefs im Abgeordnetenhaus der 3 Parteien. Dann gab es noch ein Mini-Statement. Die Landesparteichefin der Linken, Kerstin Wolter-Ehling.
16: Es war sehr konstruktiv und wir freuen uns, die Gespräche fortzusetzen. Und das werden wir tun.
15: SPD-Partei- und Fraktionschef Steffen Krach berichtete von sehr intensiven Gesprächen danach. Am Samstag sollen sie weitergehen. Noch ist also nicht klar, ob sich Linke, Grüne und SPD einigen können. Damit ist auch weiter offen, ob die 3 Parteien Sondierungsgespräche für eine mögliche gemeinsame Regierung aufnehmen werden.
2: Ute Schumacher berichtete aus Berlin um 12:45.
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2: Der Magen hebt ab, das Herz rast und am Ende steigen alle lachend wieder aus. So soll eine Achterbahnfahrt eigentlich sein. Aber wo wird aus dem Vergnügen eine Gefahr? Der kalifornische Freizeitpark Six Flags Magic Mountain hat jetzt die endgültige Schließung seiner Achterbahn X2 angekündigt. Mehrere Fahrgäste haben geklagt. Sie werfen dem Betreiber vor, die rasante Fahrt habe schwere Hirnverletzungen verursacht. Auch 2 Todesfälle werden mit der Bahn in Verbindung gebracht. Aus San Francisco berichtet Gabi Biesinger.
19: So klingt das, wenn man mit rund 120 Stundenkilometern rückwärts etwa 65 Meter in die Tiefe stürzt.
20: No way! Oh my God, what is happening?
19: Die X2-Achterbahn im Freizeitpark Six Flags Magic Mountain in Kalifornien galt als besondere Attraktion. Jedes Jahr suchte rund 1 Million Menschen den Nervenkitzel, den Videos im Netz dokumentieren. Doch die hohen Geschwindigkeiten, bei denen die Fahrgäste mit 360-Grad-Drehungen in ihren Sitzen durch die Luft geschleudert wurden, hatten Folgen.
21: Court cases alleging serious brain injuries from X2 date back years.
19: Seit Jahren hatte es immer wieder Gerichtsverfahren gegeben, in denen Fahrgäste wegen erlittener Hirnschäden klagten. Eine Untersuchung des Fernsehsenders CNN förderte sogar 2 Todesfälle zutage.
22: A CNN investigation uncovered hospitalizations and even 2 deaths.
19: Von rund 400 Betroffenen im Laufe der Jahre ist die Rede.
22: In July alone, 2 riders ended up in the same emergency room suffering brain injuries.
2: Muss ich leider einmal ganz kurz rüber. 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Achtung, Falschfahrer auf der A13. Schönefelder Kreuz Richtung Dresden. Zwischen Duben und Bronco kommt Ihnen ein Falschfahrer entgegen. Bitte äußerst rechts fahren, nicht überholen. Auf der A13 Schönefelder Kreuz Richtung Dresden zwischen Duben und Bronco. Ein Falschfahrer unterwegs. Vorsicht bitte in beiden Richtungen.
19: Und führe bei ordnungsgemäßer Nutzung nicht zu Schäden. Doch man habe erkannt, dass man das Vertrauen der Freizeitparkbesucher verloren habe und nach 20 Jahren nun die Stilllegung beschlossen.
23: While X2 consistently passed a multitude of safety tests, we have decided to close the ride because we see guest confidence affected.
19: Ann Hawley, die Mutter des damals 22-jährigen Christopher, der vor 4 Jahren nach einer X2-Achterbahnfahrt gestorben war, zeigte sich im US-Fernsehen erleichtert über den Schritt. Sie beklagte jedoch, das hätte viel früher passieren müssen, bevor ihr Sohn damals überhaupt in die Achterbahn hätte steigen können.
24: You know, relief that it finally gonna be gone forever. That ride should have been closed before Christopher had a chance to ride it.
19: Familie Hawley hat sich im August mit dem Freizeitpark auf einen Vergleich geeinigt im Gerichtsverfahren wegen des tödlichen Unfalls. Die Anwaltskanzlei, die Familie Hawley vertritt, bezeichnet die Schließung nun als unzureichend. Anwalt Timothy Loringer ärgert sich auch über die Begründung der Schließung, die mit dem Vertrauen der Besucher argumentiere und nicht mit dem Wunsch, Menschen vor Verletzungen zu bewahren.
25: The ride was closed because guest confidences had been affected, as opposed to a real desire to make sure that nobody is injured.
19: Die Kanzlei fordert staatliche Regulierungen sowie eine angemessene staatliche Aufsicht. Man könne sich nicht darauf verlassen, dass gewinnorientierte Unternehmen erst dann das Richtige täten, wenn bereits eine ausreichende Anzahl von Menschen zu Schaden gekommen sei. Es sei ein Unding, dass der Betrieb einer so gefährlichen Achterbahn fast 2 Jahrzehnte lang gestattet gewesen sei.
2: Gabi Biesinger berichtete aus San Francisco. Ton ab, Kamera läuft und Ruhe bitte. So läuft's normalerweise, wenn ein Film gedreht wird. Die Münchner Tatortkommissare können davon gerade allerdings nur träumen. Carlo Lubeck und Ferdinand Hofer drehen mitten auf der Wiesen, umgeben von Menschenmassen, Musik und dem ganz normalen Oktoberfest-Trubel. Gar nicht so einfach, wenn man konzentriert bleiben möchte. Boris Berg vom Bayerischen Rundfunk war bei den Dreharbeiten mal mit dabei.
0: Wollen wir?
1: Am Anfang bitte, Kamera ab, Ton ab.
0: Let's go!
4: Nee, das ist zu spät.
0: Nein!
4: Zu spät.
5: Unter normalen Umständen wäre diese einfache Szene schnell gedreht. Einfach um die Ecke gehen, ein kurzer Dialog. Nichts Besonderes, aber hier auf der Wiesn, direkt neben der Alpiner Achterbahn, wird's schwierig. Der Regisseur möchte die rasenden Wagen im Hintergrund im Bild sehen. Das Timing macht Probleme.
0: Einfach weiterlaufen. Können Sie bitte weiterlaufen?
5: Eine von vielen außergewöhnlichen Herausforderungen für Carlo Lubeck alias Tatortkommissar Nicola Buwak und Ferdinand Hofer alias Tatortkommissar Kalli Hammermann. Ganze zwei Wochen drehen die beiden ihren neuesten Fall mitten auf der Wiesn.
0: Anstrengend ist natürlich die Geräuschkulisse. Das kann man gar nicht leugnen. Ich glaube, da kommen wir beide an unsere Grenzen, so in der Arbeit auch, weil einen das irgendwann, ich weiß gar nicht, wir sind gerade nur hier lang gelaufen und haben mal geschätzt, wie viele Lieder, wie viele verschiedene Songs bis hierher eigentlich schon durch unseren Kopf gerattert sind.
5: Nur ganz in der Früh, zwischen 8 und 10 Uhr, hat das Drehteam die Festwiese fast für sich allein. Eine extrem wertvolle Zeit. Nur dann ist kontrolliertes Drehen möglich. Ferdinand Hofer genießt diese Morgenstunden ganz besonders.
4: Hat was Romantisches, wenn niemand da ist, die Sonne scheint, die Fahrgeschäfte ruhen und man spaziert da durch. Das war sehr schön, fand ich.
5: Ab 10 Uhr aber dürfen Besucher aufs Festgelände. Ab dann ist's vorbei mit der Ruhe. Zweimal in der langen Geschichte des Tatorts haben Münchner Kommissare schon auf der Wiesn ermittelt. Der Anstoß zu diesem dritten Wiesentatort stammt von Filmproduzent Felix von Posa, der viele Schausteller kennt und diese eigene Welt filmisch zeigen will. Im Mittelpunkt stehen das Teufelsrad und seine Chefin. Gespielt wird die Teufelsrad-Chefin von Jutta Speidel. Nach einem Verhör bittet sie die Kommissare im Film auf die Drehscheibe, sehr zum Widerwillen von Kommissar Buwak.
6: Privatfahrt auf dem Teufelsrad, das ist ein Traum.
0: Das ist ein Albtraum auf dieser Kotzmühle.
6: Du kannst dich immer noch meckern, du musst dann auch mal ausprobieren, okay?
5: Die Großaufnahmen mit den Kommissaren auf der Drehscheibe werden vormittags gedreht, mit rund 50 Komparsen in Tracht im Hintergrund. Doch am Nachmittag kommen die Besucher, um sich im Teufelsrad zu amüsieren. Alle werden einzeln gefragt, ob sie mit den Aufnahmen einverstanden sind. Es sind besonders packende Szenen, die hier auf der Wiesn unter ziemlich besonderen Umständen entstehen.
2: Und von denen Boris Berg berichtet hat.
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2: Als Julie C. 2007 ihr Theaterstück Corpus Delicti schrieb und kurz darauf den gleichnamigen Roman, da war KI tatsächlich noch Science Fiction. Und ein Staat, der Zugriff auf alle Daten inklusive Bewegungsprofil seiner Bewohner hat, kein sehr wahrscheinliches Zukunftsszenario. Zwei Jahrzehnte später leben wir allerdings in einer anderen Welt. Deshalb passt die Verfilmung, die jetzt in die Kinos kommt, gerade auch ziemlich gut in die Zeit. Walli Müller hat Corpus Delicti in der Kinoversion schon mal gesehen.
8: Man sagt nicht mehr Moin, sondern Santé in der nahen Zukunft, die der Film entwirft. Denn Gesundheit ist das höchste Gut und der Staat kann sie endlich allen garantieren. Grippe, Krebs, Herzanfälle, alles ausgemerzt dank strenger Hygienerichtlinien und lückenloser Überwachung der Vitalwerte durch KI-Assistenten.
26: Ich schicke deine Blutwerte jetzt an den Gesundheitsschutz. Super Werte, Mia. Die Daten werden mit einem Chip synchronisiert.
8: Die Methode nennt sich das Staatssystem, an das auch die Neurologin Mia Holl, gespielt von Hanna Herzsprung, bedingungslos glaubt. Anders als ihr Bruder Moritz, der gerne ausbüxt in die Welt jenseits der Hygieneschranke, seinen Überwachungschip überklebt, genüsslich eine raucht und im nicht desinfizierten See schwimmt. Beides strafbar.
27: Du hast mir versprochen, dass du nicht mehr ins Sperrgebiet gehst. Dein Patch setzt vielleicht deinen Chip außer Kraft, aber es ist nicht sicher.
28: Wohnst du deshalb in so einem Haus hier, wo sich alle gegenseitig kontrollieren? Meinst du wirklich, du hast es geschafft?
27: Du
7: Fühlst du dich immer noch wohl in Mamis alten Möbeln?
9: Ich liebe unser Haus. Nicht alles, was alt ist, ist deswegen gleich schlecht.
8: Ein Freigeist, der an das menschliche Recht auf ungesundes Verhalten glaubt, er muss dieser Gesundheitsdiktatur ein Dorn im Auge sein. Und tatsächlich, man steckt Moritz ins Gefängnis, weil er eine Frau vergewaltigt und ermordet haben soll. In ihrem Herzen weiß Mia, dass das nicht sein kann. Doch die Naturwissenschaftlerin in ihr muss die Fakten zur Kenntnis nehmen. Es gebe DNA-Spuren, sagt der Pflichtverteidiger.
10: Man hat sein Blut am Opfer gefunden. Mir scheint, dass Sie hier die einzige Person sind, die an seine Unschuld glaubt.
7: Weil ich weiß, dass er nicht lügt.
10: Die Methode ist unfehlbar.
7: Aber ich kenne meinen Bruder besser, als die Methode ihn kennt.
8: So sucht Mia nun verzweifelt nach dem Fehler im unfehlbaren System. Sehr viel aktiver als in der Buchvorlage, in der sie sich depressiv in ihrer Wohnung verschanzt und ihren Gedanken nachhängt.
7: Er kannte die Frau gar nicht. Die Forensik muss die Daten vertauscht haben.
11: Seine DNA ist überall.
7: Da stimmt was nicht.
8: Regisseurin Lena Stahl fügt Cs eher reflexivem Text einige mäßig mitreißende Thriller-Elemente hinzu und kreiert optisch eine beklemmend sterile Welt. Den Bildern sind alle Farben entzogen, nur Beige, Braun und Grautöne in den futuristischen Gebäuden. Dazu fährt der Film in fast schon übertriebener Weise Technik-Gimmicks auf, als müsste jede Innovation seit Erscheinen des Romans unbedingt noch mit hinein. Autonom fahrende und fernbremsbare Autos, neurologische Chip-Implantate und eine KI, die den Menschen rundum betreut.
26: Hast du später noch Lust auf einen Film?
8: Dabei ist das Interessante an Corpus Delicti ja die staatsphilosophische Frage nach der Menschlichkeit eines derart datenbasierten Gesellschafts- und Rechtssystems. Als Mia es im Prozess gegen den Bruder in Frage stellt, wird sie zur Staatsfeindin erklärt.
12: Zweifeln Sie an der Basis unseres Zusammenlebens?
7: Die Methode hat eine geradezu nahtlose Datensicherheit. Ja! Aber was ist mit dem Bruchteil, in dem wir uns irren können?
13: Verräterin!
8: Dieses dystopische Drama zeigt, wie es aussehen könnte, wenn die Menschen alle Macht den Daten überlassen. Eine KI-Diktatur, in der individuelle Freiheit nur noch unvernünftig scheint. Das Thema ist höchst relevant, wird hier allerdings in sehr didaktischen Dialogen durchdekliniert. Und die Filmmusik drückt so bleischwer aufs Gemüt wie die fahle Farbgebung. Corpus Delicti im Kino ist mehr solide verfilmte Schullektüre als ein wirklich fesselnder Thriller.
2: Findet Walli Müller die Juli C.-Verfilmung Corpus Delicti ab jetzt in den Kinos zu sehen.
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2: Um 1:04, Zehntausende Beschäftigte bei Volkswagen und der Konzern selbst blicken in eine ungewisse Zukunft. Der kriselnde Autobauer hat fast alle Tarifverträge zum Jahresende gekündigt und begründet das mit einem enormen Kostendruck und Billigkonkurrenz aus China. Markus Görne aus der ARD-Finanzredaktion sieht in der Kündigung der Tarifverträge ein Foul und ein weitreichendes Signal.
14: Betriebsrat und Gewerkschaft beschreiben es als, Zitat, böses Foul an der Belegschaft. Aus deren Sicht verständlich. Meiner Meinung nach ist es vor allem ein taktisches Foul. Beim Sport soll so ein Foul das Spiel unterbrechen und Zeit bringen, um die eigene Mannschaft neu aufzustellen. Um nichts anderes geht es auch in diesem Fall bei VW. Eines der wichtigsten Industrieunternehmen Deutschlands steht im Endspiel. Es geht um die Existenz eines Unternehmens. Mehr noch, es geht weit über Volkswagen hinaus. Es geht um eine der wichtigsten Branchen der deutschen Wirtschaft. Es geht um zigtausende Arbeitsplätze. Mit der Kündigung der Haustarifverträge will das VW-Management den Verhandlungsspielraum erhöhen, mehr Flexibilität haben. Ein taktisches Foul. Auch deshalb, da demnächst in der Metall- und Elektroindustrie und damit auch in der Autoindustrie neue Tarifverhandlungen anstehen. Insofern kann man die Kündigung der Haustarifverträge bei VW als Signal weit über Wolfsburg hinaus verstehen. Denn am Ende geht es bei VW und in der ganzen Autobranche um eines: Unternehmen und Arbeitsplätze zukunftsfest zu machen.
2: Die Meinung von Markus Görne. Die Süddeutsche Zeitung findet es nicht richtig, dass nur die Belegschaft verzichten soll und fordert, die VW-Chefs sollten doch mal vorleben, wie Verzicht funktioniert.
13: Die Eigentümerfamilien Porsche und Piëch müssen einsehen, sie können nicht weiterhin fette Dividenden kassieren, während die Lackierer, Montagearbeiter und Karosseriebauer auf immer mehr verzichten sollen. Das ist nicht nur ungerecht, es ist auch wirtschaftlich nicht vertretbar. Schließlich steht VW heute auch wegen Fehlern des Managements am Abgrund. Das Geld, das sich durch niedrigere Dividenden einsparen ließe, braucht VW dringend. Für Investitionen in die Zukunft, für eine wettbewerbsfähige Software, dafür bezahlbare E-Autos für den Massenmarkt zu produzieren. Denn Sparen allein ergibt noch keine Zukunftsstrategie.
2: Der Machtkampf bei VW wird immer würdeloser, so überschreibt der schleswig-holsteinische Zeitungsverlag SAZ seinen Kommentar und warnt vor negativen Folgen.
13: Die IG Metall weiß, wie ernst die Lage ist und fordert trotzdem mehr Lohn. Die Konzernspitze weiß, dass sie ihre Mitarbeiter respektvoller behandeln könnte und tut es trotzdem nicht. Selbst die Kündigung der Tarifverträge soll zunächst an die Medien lanciert worden sein. Somit bleibt die Gefahr groß, dass VW vor allem mit sich selbst beschäftigt ist, statt bessere Autos zu bauen, für die die Kunden auch gerne etwas mehr bezahlen. Während sich Vorstand und Arbeitnehmerseite zoffen, zieht die Konkurrenz immer weiter davon.
2: Und das waren unsere Standpunkte, heute zusammengestellt von Gisela Former. Die EU-Außenminister verschärfen noch einmal die europäische Asylregeln. Was das konkret bedeutet und auch welche Kritik es daran gibt, das ist Thema bei uns gleich ausführlich, gleich nach den Nachrichten.

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1: Um 1 Uhr mit Wolfgang Berger. Die Bundeswehr stellt ein eigenes Drohnenregiment auf. Verteidigungsminister Pistorius sagte auf dem niedersächsischen Truppenübungsplatz Bergen, wer sich zu Lande durchsetzen wolle, müsse den Kampf mit unbemannten Systemen beherrschen. Aus der Nachrichtenredaktion Gisela Former.
2: Demnach wird der Verband aus bis zu 600 Männern und Frauen bestehen. Er könne Reichweiten bis zu 500 Kilometern abdecken. Das Drohnenregiment soll auch mit den neuen Kamikaze-Drohnen ausgerüstet sein, die die Bundeswehr gerade erprobt. Der neue Verband wird offenbar Teil der 10. Panzerdivision werden, zu der auch die zum Schutz der NATO-Ostflanke in Litauen stationierte Panzerbrigade 45 gehört. Die Einführung von Drohnen ist auch eine Lehre aus dem Verlauf des Kriegs in der Ukraine.
1: 3/4 der Bevölkerung in Deutschland halten die Maßnahmen der Bundesregierung gegen die hohen Energiepreise für unzureichend. Das zeigt eine repräsentative Umfrage von Infratest DIMAP für den ARD-Deutschland-Trend. Darin gaben 74% an, dass die schwarz-rote Koalition zu wenig gegen die Teuerung tut. Beim neuen Tankrabatt ist das Meinungsbild gespalten. 47% halten ihn für richtig, fast ebenso viele für falsch. Der Tankrabatt gilt seit gestern bis Ende Dezember. Spezialeinsatzkräfte der Polizei haben in Unna und Hagen insgesamt 3 Männer in Gewahrsam genommen. Es bestehe der Verdacht, dass sie eine staatsgefährdende Straftat vorbereitet haben, teilten die Beamten mit. Bei den Verdächtigen soll es sich um einen deutschen und 2 syrische Staatsbürger handeln. Weitere Einzelheiten sind nicht bekannt. Die deutsche Fußballnationalmannschaft hat in München ihren ersten Sieg unter Bundestrainer Klopp gefeiert. Im 3. Spiel der Nations League setzte sich das DFB-Team mit 2:0 gegen Serbien durch. Aus München Michael Augustin.
3: Der erste Sieg des neuen Bundestrainers Jürgen Klopp, ein hochverdienter Erfolg. Das deutsche Team gab mehr als 20 Torschüsse ab, darunter riesengroße Chancen. Am Ende, und das ist ein kleiner Makel, aber nur 2 Treffer. Der erste durch Tom Bischoff, Ende der ersten Halbzeit, der zweite durch Florian Wirtz nach gut einer Stunde. Serbien war ein schwacher Gegner, beschränkte sich nur auf die Defensive. Anders als gegen Griechenland fand die DFB-Elf diesmal Lösungen und Lücken. Die deutsche Mannschaft ließ den Ball gut laufen und wurde mit viel Beifall verabschiedet. Sonntag geht es in der Nations League mit dem Rückspiel in Griechenland weiter.
1: Das waren die Nachrichten. Das Wetter in Deutschland. Viele Wolken und gebietsweise Regen, meist trocken und Auflockerungen. Nebel möglich, minimal 15 bis 8 Grad. Tagsüber ostwärts abziehender Regen, später von Westen her freundlicher mit Sonne. Höchstwerte 15 Grad im Erzgebirge bis 24 Grad am Oberrhein. Am Sonnabend ein Wechsel aus Sonne und Wolken, vereinzelt Schauer, möglich 19 bis 25 Grad. Am Sonntag im Westen wechselnd bewölkt, im Süden und Osten einzelne Schauer möglich, bei 17 bis 24 Grad. 1:03 Uhr.
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4: Und zunächst habe ich 3 Falschfahrermeldungen für Sie, die immer noch aktuell sein sollen. Habe ich Ihnen alle schon mal vermeldet, aber Sie stehen immer noch hier und deshalb gibt es die nochmal. Falschfahrer auf der A13 Schönefelder Kreuz Richtung Dresden zwischen Duben und Bronco kommt Ihnen ein Falschfahrer entgegen. Dort bitte rechts fahren, nicht überholen. Auf der A13 Schönefelder Kreuz Richtung Dresden zwischen Duben und Bronco, dort ein Falschfahrer unterwegs. Dann Falschfahrer auf der A37 Hannover Messe Burgdorf zwischen Miesburg und Kreuz Hannover Buchholz kommt Ihnen ein Falschfahrer entgegen. Auch dort bitte rechts fahren, nicht überholen. Auf der A37 Hannover Messe Burgdorf zwischen Miesburg und Kreuz Hannover Buchholz auch dort ein Falschfahrer unterwegs. Und der 3. Falschfahrer auf der A66 Wiesbaden-Frankfurt zwischen Wiesbaden-Biberich und Wiesbaden-Nordenstadt. Auch dort kommt Ihnen ein Falschfahrer entgegen. Bitte äußerst rechts fahren, nicht überholen. Auf der A66 Wiesbaden-Frankfurt zwischen Wiesbaden-Biebrich und Wiesbaden-Nordenstadt ein Falschfahrer. Vorsicht auch dort bitte in beiden Richtungen. Dann die A8 Karlsruhe Richtung Stuttgart zwischen Kreuz Stuttgart und Stuttgart-Möhringen. 3 Kilometer Stau dort. Die A25 Hamburg Richtung Geesthacht zwischen Nettelnburg und Kurslack. Dort ist die A25 bis 4 Uhr gesperrt. Die A29 Oldenburg-Ahlhorner Heide ist zwischen Ahlhorn und Dreieck Ahlhorner Heide wegen Bergungsarbeiten in beiden Richtungen gesperrt. Die A40 Duisburg-Essen ist zwischen Kreuz Duisburg und Kreuz Kaiserberg wegen Bauarbeiten in beiden Richtungen bis Montag gesperrt. Die A40 Duisburg Richtung Venlo ist zwischen Wankum und Niederdorf wegen Bauarbeiten bis 5 Uhr gesperrt. Die A52 Mönchengladbach Richtung Düsseldorf ist zwischen Kreuz Nersen und Kreuz Karst wegen Fahrbahnerneuerungen bis heute Abend gesperrt. Die A61 Mönchengladbach Richtung Venlo ist zwischen Kaldenkirchen und Grenzwald wegen Bauarbeiten bis Montag früh gesperrt. Und letzte Meldung, die A66 Wiesbaden Richtung Frankfurt ist zwischen Wallau und Wiesbadener Kreuz nach einem Unfall gesperrt. Gute Fahrt.
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4: Kommt vom Norddeutschen Rundfunk aus Hamburg. Wir haben inzwischen Freitag, den 2. Oktober. Im Studio für Sie, Carsten Fick. Ja, sie werden noch einmal verschärft, die europäischen Asylregeln. Erst im Juni dieses Jahres ist ja das neue gemeinsame europäische Asylsystem in Kraft getreten. Es soll irreguläre Migration eindämmen und Verfahren beschleunigen. Und obwohl es Probleme bei der Umsetzung gibt, sind die Migrationszahlen im Vergleich zum Vorjahr deutlich zurückgegangen. Doch 2 Monate nach der Flüchtlingskrise in der spanischen Exklave Ceuta verschärfen die EU-Länder nun ihre Asylregeln weiter. Und das, obwohl Menschenrechtler die Festung Europa schon länger kritisieren. Was die EU-Innenminister in Luxemburg konkret beschlossen haben, das weiß Katrin Schmidt.
5: Was tun, wenn Migrationskrisen wie Ende Juli in Ceuta die EU nochmal quasi kalt erwischen? Natürlich, man will besser vorbereitet sein, so heißt es unisono von den europäischen Innenministerinnen und Ministern.
6: Es geht darum, dass wir erkennen, wenn ganz offensichtlich Migrationswellen an den Außengrenzen nicht durch eine humanitäre Notsituation erzeugt werden, sondern durch Desinformation, durch Schleusertum. Das gilt es schnell zu identifizieren und dann auch zu bewerten,
5: sagt Bundesinnenminister Alexander Dobrindt. Wenn rund 72.000 Menschen, vorwiegend junge Männer, an einem Tag zu Fuß oder schwimmend sich von Marokko in die spanische Exklave Ceuta begeben, dann sei das offensichtlich ein Fall, der mit klassischen Asylgesuchen nichts zu tun habe.
6: Diese Unterscheidung müssen wir treffen können und das ist genau der Krisenmechanismus, den wir zurzeit diskutieren. Und wenn klar ist, nein, es handelt sich eben um keine humanitäre Situation, sondern eben um eine durch kriminelle Banden, durch Schmuggler hergestellte Situation, Desinformation als Grundlage, dann muss man eben eine Bereitschaft haben, ein Schnellverfahren anzuwenden außerhalb der Asylregel.
5: Ein durchaus umstrittenes geplantes Vorgehen, auch unter den EU-Innenministern. Schließlich ist das Recht auf Asyl in der EU-Grundrechtecharta verankert. Aber, so argumentiert Österreichs Innenminister Gerhard Karner, wenn etwa für geflüchtete Ukrainerinnen und Ukrainer eine Ausnahme hergestellt werden kann, warum dann nicht auch im umgekehrten Fall?
7: Wir haben ja völlig zu Recht auch keine Einzelfallprüfung bei der Vertriebenenrichtlinie. Und warum soll es auch nicht im umgekehrten Fall so sein? Das ist nicht einfach, aber es ist gut, dass wir jetzt über solche Möglichkeiten auch diskutieren.
5: Zur Diskussion stehen bei den europäischen Ressortkollegen auch konkrete Ideen, um mehr und schneller aus Europa abzuschieben. Die nötige rechtliche Grundlage haben die EU-Innenminister beschlossen, die Rückführungsverordnung. Jim O'Callaghan, Innenminister Irlands, das derzeit die EU-Ratspräsidentschaft innehat.
8: Ein Bestandteil dieser Verordnung ist die Möglichkeit für die Staaten, Rückführungszentren einzurichten. Ich weiß, dass derzeit Gespräche zwischen den Ländern stattfinden. Doch hinsichtlich der Festlegung konkreter Standorte sind bislang keine nennenswerten Fortschritte erzielt worden.
5: 5 EU-Staaten, neben Deutschland, auch Österreich, die Niederlande, Griechenland und Dänemark, treiben die Idee der Return Hubs voran, also Abschiebezentren außerhalb der EU, in die in der EU abgelehnte Asylbewerber gebracht werden können. Im Gespräch sind da immer wieder Uganda, Ruanda, Libyen oder Kasachstan. So konkret will Innenminister Dobrindt aber noch nicht werden.
6: Das ist ein dickes Brett, was es zu bohren gilt. Und dazu muss man die Bereitschaft der anderen Seite, also der Drittländer, auch in den nächsten Monaten ausdiskutieren. Das sind ja Vereinbarungen, die auch langfristig tragen sollen, die auch natürlich gegenüber notwendigen Gerichtsbehandlungen und Entscheidungen tragfähig sind und deswegen etwas, was durchaus noch Zeit braucht.
5: Er, wie auch seine 4 Ministerkollegen, gehen aber davon aus, dass bis Jahresende konkrete Pläne auf dem Tisch liegen.
9: Soweit Katrin Schmidt aus Brüssel. Die neuen Asylregeln werden also erst seit wenigen Monaten angewandt, aber die EU-Innenminister haben weitere Verschärfungen jetzt auf den Weg gebracht. Man will besser vorbereitet sein, haben wir eben gehört. Und darüber hat meine Kollegin Nina Zimmermann vom NDR mit Svenja Niederfranke gesprochen. Sie forscht bei der Deutschen Gesellschaft für Auswärtige Politik zur europäischen Migrationspolitik. Zunächst ging es darum, welche erste Bilanz sich nach knapp 4 Monaten mit den neuen Asylregeln ziehen lässt. Was lässt sich bisher darüber sagen, ob sie in der Praxis auch funktionieren?
10: Bisher sehr wenig. Das sind ja erst wenige Monate, seitdem die Regeln anwendbar sind. Und sie werden auch noch nicht in allen Mitgliedstaaten vollumfänglich umgesetzt. Und ganz wichtig, aktuell sind die Asylanträge und die Zahl der irregulären Migranten in der EU ja sehr niedrig. Und ein echter Stresstest dieser neuen Regeln steht also noch aus. In Ceuta haben wir jetzt schon einen kleinen Vorgeschmack zumindest bekommen.
11: Das wird ja aber bei den EU-Innenministern schon durchaus als Stresstest so wahrgenommen. Was haben denn die Ereignisse in Ceuta darüber gezeigt, wie belastbar dieses gemeinsame System in einer Krise ist?
10: Es hat natürlich gezeigt, dass Einigkeit und Solidarität in der EU immer noch nicht herrscht. Denn es gab ja dann diesen Brief von 22 Mitgliedstaaten. Das Erste, was die getan haben, ist, Kritik an Spanien zu äußern, anstatt hier Solidarität zu äußern.
11: Warum gelingt das mit der Solidarität gerade mit den EU-Ländern an der Außengrenze bisher eben nicht so gut? Ist das ein politischer Wille oder ist das einfach, weil eine Umstellung Zeit braucht? Oder woran machen Sie das fest?
10: Jeder Innenminister, jede Innenministerin, jedes Staatsoberhaupt hat natürlich einen eigenen Wähler auch im Kopf. Und es geht natürlich auch um viel Signalsetzung den eigenen Wählern gegenüber. In Deutschland genauso. Dobrindt möchte natürlich seinen Wählern und der deutschen Bevölkerung zeigen, dass er hier stark dagegen hält.
11: Nach Ceuta wurde auch darüber diskutiert, zum Beispiel den Zugang zu Asylverfahren in besonderen Krisenlagen einzuschränken. Inwieweit wäre das rechtlich überhaupt möglich?
10: Interessanterweise gibt es in der Reform, die ja seit Juni jetzt anwendbar ist, da einen tatsächlichen Mechanismus, das heißt Krisen- und Force-Majeure-Verordnung. Also eigentlich war das auch schon vorgesehen, nur das wird jetzt gar nicht angewendet und stattdessen schlägt von der Leyen jetzt was Neues vor. Ein europäisches Rahmenwerk für Notfallmaßnahmen nannte sie es. Oder Dobrindt sprach von einem Kriseninterventionsmechanismus. Was genau dahinter steckt, das wird jetzt noch sehr diskutiert. Da stehen verschiedene Maßnahmen im Raum. Ich bin gespannt, was dann tatsächlich drin steckt. Denn natürlich menschenrechtlich, europarechtlich gibt es da einen engen Rahmen, was Mitgliedstaaten machen können und was nicht.
11: Die EU-Staaten haben heute ja neue Rückführungsregeln beschlossen und sie ermöglichen auch Rückführungszentren außerhalb der EU. Das ist ja schon länger immer wieder ein Thema, sogenannte Return Hubs. Italien hat das in Albanien schon versucht. Uganda, Ruanda könnten da zum Beispiel Länder dafür sein. Wie bewerten Sie das?
10: Auch da müssen wir abwarten und gucken, was tatsächlich kommt. Es gab da diesen Vorstoß, dass man bis Ende des Jahres schon ein Abkommen unterzeichnen möchte mit einem Drittstaat, wo dann diese Zentren entstehen sollen. Es sind natürlich viele praktische Hürden, die sich da stellen. Also erstmal, das Land muss gefunden werden, dann muss verhandelt werden, was bekommt das jeweilige Land dafür, Kosten, aber vielleicht auch diplomatisch, was wird diesem Land dafür versprochen. Und dann natürlich auch, wird das ein kleines Pilotprojekt, wo wenige hundert Menschen überstellt werden, wird es größer angelegt. Es sind sehr, sehr viele Fragezeichen hier tatsächlich noch offen.
9: Sagt die Migrationsforscherin Svenja Niederfranke von der Deutschen Gesellschaft für Auswärtige Politik. Der 1. Oktober, gestern, das heißt, da ist er wieder, der Tankrabatt. Nach dem Start weichen die Spritpreise allerdings zum Teil erheblich voneinander ab. Für Diesel liegen die Spannweiten nach Angaben des Portals Clever Tanken teilweise bei mehr als 40 Cent pro Liter. An Autobahnen, da ist der Unterschied sogar noch größer. Und warum das so ist, das erklärt Hauke von Hallern.
12: Die Konzerne wissen nach Angaben des renommierten Kieler Wettbewerbsökonomen Till Riquarte ganz genau, an welchem Ort welche Kraftstoffpreise funktionieren. Es hänge davon ab, wie stark die Kundschaft zum Beispiel auf steigende Preise reagiert, also weniger Sprit kauft, wenn es teurer wird. Das ist zum Beispiel auf dem Land der Fall. Wo dagegen viele Autofahrende im Berufsverkehr mit Zeitdruck vorbeikommen, seien höhere Preise durchsetzbar. Das Instrument Tankrabatt sieht Rekwarte kritisch.
13: Der Finanzminister hat geringere Steuereinnahmen und das Haushaltsdefizit wird größer, die Staatsverschuldung steigt. Das rächt sich nachher irgendwann. Entweder werden später Steuern erhöht, was immer sehr, sehr unpopulär ist, oder es werden Leistungen gekürzt. Ja, das kann nachher bei den Zuschüssen des Bundes zur Rente, zur Pflege etc. sein. Oder, was relativ wahrscheinlich ist, die Inflation holt uns ein.
12: Dann würde der Tankrabatt quasi verpuffen. Ziemlich sicher ist aus Sicht des Kieler Ökonomen, dass noch in den nächsten 2-3 Tagen höhere Preisunterschiede auftauchen können. Nächste Woche dürfte sich das dann eingerüttelt haben.
4: Die Zeit 1.15 Uhr.
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4: An Bord einer Maschine der emiratischen Gesellschaft Fly Dubai spielten sich dramatische Szenen ab. Sie haben es vielleicht mitbekommen. Die Hintergründe, die sind allerdings immer noch ein bisschen unklar. Die Behörden der Vereinigten Arabischen Emirate haben inzwischen Ermittlungen eingeleitet. Das Flugzeug mit 174 überwiegend israelischen Passagieren an Bord war auf dem Weg von Dubai nach Tel Aviv, als es wohl zu einer gewalttätigen Auseinandersetzung im Cockpit kam. Israels Regierung geht von einem versuchten dschihadistischen Anschlag des aus dem Oman stammenden Co-Piloten aus. Die Passagiere sind inzwischen zurück in Israel und konnten berichten, was sie da alles erlebt haben. Felicitas von Böselager über den Schock und die Reaktionen am Tag danach.
14: Der Flug sei der Albtraum seines Lebens gewesen, sagt Passagier Ron der Nachrichtenagentur AFP, nachdem er am Abend in Tel Aviv gelandet ist. Das ist wirklich unglaublich. Niemand sollte so leiden müssen. Wir werden lange brauchen, um das zu verkraften. Rund 180 Passagiere, die meisten von ihnen Israelis, waren an Bord der Fly-Dubai-Maschine, die in Tabuk in Saudi-Arabien notlanden musste. Viele Passagiere berichten, was sie an Bord der Maschine erlebt haben. Davon, dass der Co-Pilot offenbar den Piloten angegriffen habe und von anderen Passagieren überwältigt werden konnte. Die Passagierin Osha Amar beschreibt es so. Wir waren einige Minuten lang ohne Piloten in der Luft, aber es gab Menschen, die die Verantwortung übernahmen. Menschen, die im allerletzten Moment, oder besser gesagt im allerersten Moment eingriffen, die Situation retteten und das gesamte Flugzeug retteten. Der israelische Verteidigungsminister spricht von dschihadistischem Terror. Im amerikanischen Sender Fox News dankte Premierminister Benjamin Netanyahu dem Piloten, der sich offenbar gegen den Angreifer gewehrt hatte.
15: Very badly wounded, but in an act of unbelievable courage, he managed.
14: Er war schwer verwundet, aber in einem Akt unglaublichen Mutes gelang es ihm, die Tür zum Cockpit aufzuschließen. Netanyahu sprach auch von den Passagieren, denen es dann gelungen sei, den mutmaßlichen Angreifer zu überwältigen.
15: That prevented another 9/11.
14: Das hat einen weiteren 11. September verhindert. Sie haben eine Katastrophe abgewendet, die globale Ausmaße hätte annehmen können.
15: They stopped a disaster that could have been global.
14: Allerdings gibt es noch keine Ermittlungsergebnisse. Die Untersuchungen der saudi-arabischen Behörden dauern weiter an. Sie haben den Co-Piloten der Fly-Dubai-Maschine festgenommen. Derweil hat die indische Botschaft in Saudi-Arabien inzwischen bestätigt, dass der Pilot aus Indien kommt. Nach Angaben der Botschaft ist sein Gesundheitszustand stabil. Er würde in einem saudi-arabischen Krankenhaus versorgt. Der Vorfall bestimmt die Nachrichten und Diskussionen in Israel. Noch am Tag zuvor hatte Netanyahu gewarnt, es gäbe Zeichen, dass die Feinde Israels versuchen, das Land vor den Wahlen zu attackieren. In Israel wird Ende Oktober gewählt. So trifft der gewaltsame Vorfall der Fly-Dubai-Maschine auf einen ohnehin aufgeheizten Wahlkampf. Oppositionspolitiker Naftali Bennett kritisierte, es brauche keinen Premierminister, der warne, sondern einen, der für Sicherheit sorge.
4: Felicitas von Böselager berichtete aus Tel Aviv. 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Die AfD in Sachsen-Anhalt hatte im Wahlkampf eine sogenannte Abschiebe- und Remigrationsoffensive gefordert. Wenn es nach dem Österreicher und bekannten Rechtsextremisten Martin Sellner geht, dann wird Sachsen-Anhalt demnächst sogar das Remigrationsmusterland, wie er es formuliert. Nachdem die AfD Anfang September die Landtagswahl in Sachsen-Anhalt gewonnen hatte, da hat Sellner sein sogenanntes Institut für Remigration nach Magdeburg verlegt.
9: Ein direkter Zusammenhang? Nicht nachweisbar. Einige Überschneidungen dagegen schon. Details von Sebastian Hesse vom MDR.
16: Sein Institut für Remigration sei der führende Think Tank zum Thema Remigration in Europa, behauptet Martin Sellner auf seiner Website. Die Postanschrift des Österreichers ist Wien, die deutsche Geschäftsadresse seines Institutes im sächsischen Chemnitz. Und jetzt die Institutsgründung in Sachsen-Anhalt, die der Flüchtlingsrat in Magdeburg publik gemacht hat.
17: Wir haben bei unseren Recherchen gesehen, also geht es nicht nur um eine Ankündigung,
16: erzählt Said Said vom Flüchtlingsrat.
17: Es geht um eine eingetragene Gesellschaft mit rechtlichen Sitz in Magdeburg und konkretes Strategiepapier in Sachsen-Anhalt. Und dieses Papier entwirft politische Maßnahmen für ein Bundesland und reicht deutlich weiter als eine gewöhnliche Debatte über Abschiebungen.
16: Das Strategiepapier für Sachsen-Anhalt beinhaltet neben den üblichen Forderungen nach einer härteren Abschiebepraxis auch ein Vorgehen gegen deutsche Staatsbürger mit Migrationshintergrund, sofern diese nicht assimiliert sein. Ähnliche Gedanken hatte Sellner in einem Buch mit dem Titel Remigration formuliert, das in Sachsen-Anhalt im Antaios Verlag von Götz Kubitschek erschienen ist. In einem Videoblog erklärte Sellner vor einem Jahr, warum er auch Staatsbürger ins Visier genommen hat.
18: Ich wäre doch eine Witzfigur aus rechter Sicht, wenn ich ein Buch schreibe über das Migrationsproblem und dann nicht spreche über den Vergewaltiger vom Schlachtensee, Ali XY, der seine Frau vergewaltigt hat und der kein Wort Deutsch spricht, obwohl er deutscher Staatsbürger ist, der vor Gericht einen Übersetzer braucht. Oder über diese grassierenden islamischen Parallelgesellschaften, die jetzt Massen eingebürgert werden.
16: Die AfD-Fraktion im Magdeburger Landtag hat MDR aktuell auf Anfrage schriftlich mitgeteilt, ihr seien weder das Institut noch das Strategiepapier bekannt. Sellner und Ulrich Siegmund, der möglicherweise im Dezember Ministerpräsident in Magdeburg wird, sind sich mindestens einmal persönlich begegnet. Dazu äußerte sich Sellner auch auf Social Media.
19: Es verbindet eine Sache, meine Person mit Ulrich Siegmund. Unsere Wege kreuzen sich 2023 in Potsdam.
16: Gemeint ist das viel diskutierte Potsdamer Treffen vom November vor 3 Jahren, bei dem Sellner einem kleinen Kreis seine Remigrationsthesen vorstellte. Siegmund gehörte zu den Teilnehmern. Bekannt ist, dass eine Reihe prominenter AfD-Politiker zu Gast waren in Schnellroda beim Institut für Staatspolitik von Sellners Verleger Kubitschek. Ob es dort zu persönlichem Austausch gekommen ist, ist nicht bekannt. Aber Passagen aus dem AfD-Regierungsprogramm lesen sich, als stammten sie aus Sellners Feder, etwa wenn eine migrationspolitische Kehrtwende um 180 Grad gefordert wird oder eine Abschiebe- und Remigrationsoffensive. Said Said vom Flüchtlingsrat glaubt nicht an Zufall.
17: Sellner legt ein Konzept für Sachsen-Anhalt vor und die AfD fordert in ihrem Regierungsprogramm selbst eine Stabsstelle, eine Beauftragte und eigene sogenannte Remigrationsnutzerinnen. Und die politischen Überschneidungen sind sehr deutlich. Und die entscheidende Frage lautet deshalb, wie schnell konnten solchen Vorschläge in einer AfD-geführten Landesregierung aufgegriffen und umgesetzt werden. Und genau dafür warnen wir.
16: Eine Interviewanfrage von MDR aktuell an Martin Sellner blieb unbeantwortet.
9: Sebastian Hesse berichtete aus Sachsen-Anhalt.
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9: Ob mit seiner Band The Police oder solo, seit Jahrzehnten ist Sting mit seiner Musik überaus erfolgreich, schrieb legendäre Hits. Und heute feiert der britische Sänger seinen 75. Geburtstag. Kerstin Burlage mit einem Porträt.
20: Ich habe früher immer gegen so ziemlich alles angekämpft, was ich im Leben nicht akzeptabel fand, wie rebellische junge Männer es eben tun.
21: Sagt Sting über seine Jugend in Nordengland, als er noch Gordon Matthews Sumner heißt. Er wächst in einer Arbeiterfamilie auf, bringt sich selbst das Gitarrespielen bei. Weil er so rebellisch ist, bekommt er in der Schule häufiger Ärger. Trotzdem wird er selbst Lehrer. Nebenbei spielt er in Bands, wo man ihm auch den Spitznamen Sting, also Stachel, verpasst, weil er ein T-Shirt im schwarz-gelben Wespenlook trägt und wohl auch wegen seiner stechenden Ironie. 1977 ist der

0: Botschaften verpackt. Er versteht sich als Sozialist und engagiert sich für Menschenrechte und gegen Armut. Bis 2003 bringt er 6 Alben raus, die allesamt Platin bekommen. Weitere Alben folgen und im Laufe der Jahre zahlreiche Grammys und Ehrungen. Was ihm jedoch inzwischen nicht mehr viel bedeutet, wie er sagt.
1: Ich hatte mehr als genug Erfolg und Bestätigung und Lob und Auszeichnungen. Ich brauche wirklich keine mehr. Es ist schön, aber nichts, worüber ich groß nachdenke.
2: But it's not something I
3: know that the spades are the swords of a soldier.
0: Ernsthaft und in sich gekehrt klang Sting schon immer, jetzt im Alter noch ein wenig mehr. Geboren wurde Sting am 2. Oktober 1951, heute vor 75 Jahren.
4: Und das war der Stichtag von Kerstin Burlage. Sie hören die ARD-Infonacht um 1.26 Uhr.
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6: Mit Marcel Stober. Da ist er, der erste Sieg vom neuen Bundestrainer Jürgen Klopp. Die deutsche Fußballnationalmannschaft hat Serbien in der Nations League mit 2:0 besiegt. André Siems hat das Spiel in München verfolgt. Was nimmt denn der Bundestrainer daraus jetzt mit?
7: Ja, vor allen Dingen kann er mitnehmen, dass diese Mannschaft einfach super erfrischenden Fußball gezeigt und über die vollen 90 Minuten gedrückt hat. Das war eine brutale Dominanz, phasenweise mehr als 75% Ballbesitz, 14 absolute Top-Chancen und auch einige Spieler, die da wirklich rausgestochen sind. Ich denke an Tom Bischoff vom FC Bayern, der war der Motor im Mittelfeld, war überall zu finden, schöne Pässe, ein Tor geschossen, er war der Kommunikator auf dem Feld. Dann Derry Sherhand, immer anspielbereit, super schneller Antritt. Also für ein Team, das so noch nie zusammengespielt hat, waren die Abläufe schon sehr klar. Die Spielfreude, möchte ich fast sagen, am Maximum. Ja, es war kein echter Top-Gegner. Serbien ist nicht mehr als das zweite Regal. Aber diese Jungs, die haben wirklich komplett Spaß gemacht.
6: Und einer der eingewechselten Debütanten, Mika Bauer, ist übrigens nun der 1000. Spieler in der 118-jährigen Länderspielgeschichte der deutschen Fußballmänner. Deutschland bleibt in der Nations League-Tabelle trotzdem Dritter, denn die Niederländer bleiben auf Platz 2, erzielten kurz vor Schluss noch das Tor zum 2:2 Unentschieden bei Tabellenführer Griechenland. Ohne Cristiano Ronaldo gewannen die Portugiesen mit 4:2 in Dänemark, außerdem verlor Norwegen etwas überraschend 1:2 in Wales. Die Club-WM im Handball ist nun zu Ende gegangen. Der Sieger heißt Veszprém. Die Ungarn deklassierten den Vorjahresgewinner Barcelona im Finale regelrecht mit 42:33. Ausgetragen wurde das Turnier in Ägypten und als Vertreter der europäischen Champions League waren die Füchse Berlin mit dabei. Für die Füchse lief es aber sehr bescheiden. Nach nur einem Sieg und 2 Niederlagen in der Gruppenphase qualifizierten sie sich nur für das Spiel um Platz 5. Das wurde aber zumindest gewonnen. 31:27 gegen den Verein Pinheiros aus der brasilianischen Metropole Sao Paulo. Tabea Kunze berichtet.
8: Es war ein glanzloser, aber immerhin siegreicher Abschluss einer insgesamt enttäuschenden Club-WM. Ohne ihren angeschlagenen Welthandballer Matthias Gitzel, der wie erwartet das komplette Spiel über auf der Bank saß, taten sich die Füchse in der Offensive schwer. Zwischenzeitlich schafften sie es 7 Minuten lang nicht, ein Tor zu werfen. Umso wichtiger war die erneut starke Leistung von Torhüter Lasse Ludwig, der 18 Paraden zeigte und damit als Spieler des Spiels geehrt wurde. Bester Füchse-Werfer war Rückraumspieler Tobias Gröndahl mit 7 Toren. Der Sieg gegen die Brasilianer konnte allerdings nichts daran ändern, dass diese Club-Weltmeisterschaft für die Füchse sportlich und finanziell kein Erfolg war.
6: Bundesliga wurde auch gespielt, da gab es 2 Partien am Abend. Stuttgart hat in Eisenach mit 33:28 gewonnen. 4. Pflichtspielniederlage in Folge für die Thüringer. Lemgo schlug Hamburg mit 34:30. Der Deutsche Olympische Sportbund steht vor einem Umbruch, denn der Präsident wird bald ein anderer sein. Thomas Weikert wird nämlich bei der nächsten DOSB-Mitgliederversammlung am 5. Dezember in Frankfurt am Main nicht mehr antreten. Mehr von Holger Kühner.
9: Weikert steht seit 5 Jahren an der Spitze des DOSB. Nach dem Rücktritt von Alfons Hörmann hatte Weikert das Amt 2021 in einer vorgezogenen Wahl übernommen. Dem 64-Jährigen war es gelungen, den DOSB nach den turbulenten Jahren unter Hörmann sportpolitisch zu stabilisieren und danach eine deutsche Bewerbung um Olympische und Paralympische Spiele anzustoßen. Am vergangenen Samstag hatte die außerordentliche Mitgliederversammlung des DOSB mit Weikert als Präsidenten München als Kandidaten für eine Bewerbung um künftige Sommerspiele gewählt. Mögliche Nachfolger sind der Unternehmer Michael Mronz, der seit 3 Jahren auch Mitglied im

0: Internationalen Olympischen Komitee ist, sowie Martin Engelhardt, aktuell Präsident der Deutschen Triathlon-Union.
1: Thomas Weikert tritt also nicht mehr an für eine Präsidentschaft beim DOSB. Mit 64 Jahren habe er gespürt, dass er nicht mehr die Kraft aufbringen könne, sich noch einmal 4 Jahre mit Vollgas diesen Aufgaben zu widmen, schrieb er. Und nichts anderes hätte der DOSB verdient.
2: Und soweit der Sport mit Marcel Stober.
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4: Um 1.30 Uhr mit Wolfgang Berger. Als Konsequenz aus dem Ukraine-Krieg stellt die Bundeswehr erstmals ein eigenes Drohnenregiment auf. Wer sich durchsetzen wolle, müsse den Kampf mit unbemannten Systemen beherrschen, sagte Verteidigungsminister Pistorius beim Besuch eines Truppenübungsplatzes in Niedersachsen.
5: Daraus zieht die Bundeswehr ihre Schlüsse. Wir werden im Laufe des Jahres 27 das erste Drohnenregiment der Bundeswehr aufbauen. Ein selbstständiger Verband für Unmanned Systems. Und gleichzeitig bleibt es dabei, dass wir selbstverständlich unbemannte Systeme integriert in allen Verbänden des Heeres auch weiterhin vorsehen werden. Aber der neue Verband, das Drohnenregiment, hat eben den Auftrag, die Fähigkeiten zu bündeln.
4: So Verteidigungsminister Pistorius. Der neue Drohnenverband soll nach Pistorius' Angaben aus bis zu 600 Männern und Frauen bestehen. Ihre Hauptaufgabe wird es sein, gegnerische Drohnen zu sichten und abzufangen. Seit gestern gilt wegen der hohen Spritpreise erneut für 3 Monate ein Tankrabatt. Die Maßnahme stößt bei den Menschen in Deutschland auf ein geteiltes Echo. Das geht aus dem neuen ARD-Deutschland-Trend, einer Umfrage von Infratest DIMAP, hervor. Aus Berlin Christina Nagel.
6: 47% der Deutschen halten den Tankrabatt für richtig, 46% für falsch. Grundsätzlich aber findet eine große Mehrheit, nämlich 3/4 der Befragten, dass die Bundesregierung mehr Anstrengungen unternehmen müsste, um etwas gegen die hohen Energiepreise zu tun. Denn dabei geht es ja nicht nur um Sprit, sondern auch um Öl und Gas zum Heizen.
4: US-Finanzminister Bessent hat die europäischen Staaten aufgerufen, umgehend ihre strategischen Dieselreserven freizugeben. Die europäischen Partner sollten zusätzliche Lieferungen sofort verfügbar machen, schrieb Bessent in den sozialen Medien. US-Präsident Trump ist daran gelegen, die Preise an den Tankstellen noch vor den Zwischenwahlen im November zu stabilisieren. Deshalb hatte er zuletzt auch einen Exportstopp für US-Diesel erwogen. Rund die Hälfte der europäischen Dieselimporte kommt aus den USA. Die Ukraine hat nach eigenen Angaben erstmals eine selbstentwickelte ballistische Rakete im russischen Angriffskrieg eingesetzt. Nun werde man die Raketenproduktion ausweiten, erklärte Präsident Selenskyj in sozialen Netzwerken. Weitere Einzelheiten nannte er nicht. Das russische Militär setzt schon länger ballistische Raketen gegen die Ukraine ein. Deswegen setzt die Ukraine nun auf die Entwicklung einer eigenen solchen Waffe. Das Wetter in Deutschland. Viele Wolken und gebietsweise Regen, Nebel möglich. Minimal 15 bis 8 Grad. Tagsüber ostwärts abziehender Regen, später von Westen her freundlicher mit Sonne. Höchstwerte 15 Grad im Erzgebirge bis 24 Grad am Oberrhein. Am Sonnabend ein Wechsel aus Sonne und Wolken, vereinzelt Schauer möglich, 19 bis 25 Grad. Am Sonntag im Westen wechselnd bewölkt, im Süden und Osten Schauer möglich, 17 bis 24 Grad. Das waren die Nachrichten.
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2: Um 1.33 Uhr und eine Falschfahrermeldung hier bei mir auf dem Bildschirm, offensichtlich immer noch aktuell. Deshalb Falschfahrer auf der A66 Wiesbaden-Frankfurt zwischen Wiesbaden-Biebrich und Wiesbaden-Nordenstadt. Kommt Ihnen ein Falschfahrer entgegen, bitte fahren Sie aus das rechts, überholen Sie nicht. Auf der A66 Wiesbaden-Frankfurt zwischen Wiesbaden-Biebrich und Wiesbaden-Nordenstadt. Dort ein Falschfahrer unterwegs, Vorsicht bitte in beiden Richtungen. Dann die A8 Karlsruhe Richtung Stuttgart, die ist zwischen Kreuz Stuttgart und Stuttgart-Möhringen. Dort 3 Kilometer Stau nach einem Unfall. Die A25 Hamburg Richtung Geesthacht ist zwischen Nettelnburg und Kurslack bis ca. 4 Uhr gesperrt. Die A29 Oldenburg-Ahlhorner Heide, die ist zwischen Ahlhorn und Dreieck Ahlhorner Heide wegen Bergungsarbeiten in beiden Richtungen gesperrt. Und die A40 Duisburg-Essen, die ist zwischen Kreuz Duisburg und Kreuz Kaiserberg wegen Bauarbeiten in beiden Richtungen bis Montag gesperrt. Und dann haben wir noch die A40 Duisburg Richtung Venlo. Die ist zwischen Wankum und Niederdorf wegen Bauarbeiten bis 5 Uhr gesperrt.
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2: Mit Carsten Fick im Studio. Ja, da hatten sich einige Kunden und Kunden vermutlich geärgert. Erst jetzt gibt es aber einen Richterspruch. Eine Preiserhöhung des Online-Händlers Amazon für Prime-Abonnements vor 4 Jahren ist laut eines Urteils des Bundesgerichtshofs BGH nämlich unwirksam. Die Klauseln in den allgemeinen Geschäftsbedingungen verstoßen demzufolge gegen das Transparenzgebot. Mehr dazu von Klaus Hempel.
7: Kunden von Amazon Prime werden bei bestimmten Waren kostenlos beliefert. Außerdem können sie Filme oder Dokus streamen und dabei auf eine spezielle Datenbank zugreifen. Das Angebot ist sehr beliebt. Schätzungsweise 17 Millionen Kunden nutzen mittlerweile Amazon Prime. Vor 4 Jahren, im September 2022, erhöhte Amazon die Preise. Die monatliche Gebühr stieg von 7,99 Euro auf 8,99 Euro. Auch die Jahresgebühr wurde angehoben, ohne die Kunden um Zustimmung zu bitten. Amazon habe die Preiserhöhung damals mit gestiegenen Kosten für das Unternehmen gerechtfertigt, so Ivona Husemann, Rechtsreferentin bei der Verbraucherzentrale Nordrhein-Westfalen.
8: Amazon hat sich hier auf Klauseln berufen und hat gesagt, wir dürfen das A, wir haben eine Preisanpassungsklausel, deswegen dürfen wir Preise anpassen und B, wir müssen euch auch gar nicht fragen, ob ihr da zustimmt, weil wir haben ja noch eine zweite Klausel und da wird die Zustimmung fingiert. Und da haben wir gesagt, das geht so nicht.
7: Die Verbraucherzentrale Nordrhein-Westfalen verklagte Amazon. Sie hält die Klauseln für rechtswidrig, da sie lückenhaft und missverständlich seien. So sei aus den Klauseln nicht klar und eindeutig hervorgegangen, wie der Kunde auf eine Preiserhöhung reagieren kann, sprich welche Rechte er dann geltend machen könne, so Peter Wassermann, Rechtsanwalt der Verbraucherzentrale.
9: Reicht es aus, dass er sagt, ich akzeptiere diese nicht, sodass der Vertrag zu den bisherigen Bedingungen weitergeführt wird? Oder muss er kündigen mit der Konsequenz, dass das Vertragsverhältnis endet oder er die Leistungen nur zu den geänderten Preisen beziehen kann? Das geht aus dem Zusammenhang der Klauseln nicht deutlich hervor.
7: Der Bundesgerichtshof sah das genauso. Amazon, so die Richter, habe nicht klar und verständlich genug formuliert, welche Rechte ein Kunde habe, wenn die Preise angehoben werden. Das bedeutet, die Preiserhöhungen vor 4 Jahren waren nicht zulässig, sie waren rechtswidrig. Die Folge: alle Kunden von Amazon Prime können Geld zurückverlangen. Wie viel hängt unter anderem davon ab, ob sie Monats- oder Jahresbeiträge zahlen. Wenn Kunden Rückzahlungsansprüche geltend machen wollen, hätten sie 2 Möglichkeiten, so Ivona Husemann von der Verbraucherzentrale NRW.
8: Sie können einmal individualrechtlich ihren Anspruch geltend machen. Da müssen sie allerdings die Verjährung beachten. Das heißt, sie können nur 3 Jahre zurückgehen und eben die Ansprüche der vergangenen 3 Jahre individuell gegen Amazon geltend machen. Oder die zweite Möglichkeit, die besteht, ist, dass sie sich der Sammelklage anschließen, die wir als Verbraucherzentrale eingereicht haben. Und die geht eben zurück bis zur Preiserhöhung.
7: Am einfachsten ist es für Kunden, sich der Sammelklage anzuschließen. Dafür müssen sie sich in ein spezielles Klageregister eintragen. Infos dazu findet man auf der Internetseite der Verbraucherzentrale NRW.
2: Und das waren Infos von Klaus Hempel um 1.38 Uhr.
3: Wirtschaft.
2: Ja, kümmern wir uns jetzt mal ums E-Auto. Angesichts der aktuellen Benzinpreise ist man mit einem E-Auto ja derzeit ganz gut bedient. Und die Fortschritte sind auch enorm. Sie fahren weiter, sie laden schneller und sie werden preiswerter. Aber in einem Punkt herrscht nach wie vor Wildwest, während Verbrennerfahrer jederzeit am Straßenrand oder in der App schauen können, wie viel der Sprit wo kostet. Da werden E-Autofahrer beim Laden immer wieder unangenehm überrascht. Frank Eichmann berichtet.
10: Deutschlands wohl älteste öffentliche Ladesäule steht vor einer Pension im oberfränkischen Luftkurort Eglofstein. Eröffnet 1991, da gab es eigentlich noch gar keine Ladesäulen. Was den Vater des heutigen Betreibers, Michael Wirth, nicht von seiner Idee abhielt.
11: Also mein Vater hat sich so eine alte Parkuhr irgendwo besorgt und hat die dann umgebaut. Wenn man dann 50 Pfennig damals reingeworfen hat, hat die dann 3 Stunden den Strom freigegeben.
10: Der Andrang, damals vor 35 Jahren, sehr überschaubar. Es gab im ganzen ganzen Landkreis nur 2 Elektroautos, sagt Michael Wirth. Heute gibt es 2 Millionen davon, immer noch eine Minderheit, verglichen mit den 45 Millionen Diesel- und Benzin-PKWs. Aber Elektromobilität ist die Zukunft, davon ist Johannes Pallasch überzeugt. Er ist Chef der bundeseigenen nationalen Leitstelle Ladeinfrastruktur.
12: Wir haben heute über 200.000 Ladepunkte und davon einen großen Anteil auch Schnellladepunkte, sodass ich eigentlich alle Routen in Deutschland erledigen kann. Aber wir haben tatsächlich noch eine Herausforderung in den Städten für die Leute, die keinen eigenen Stellplatz haben. Da müssen wir noch nachlegen.
10: Wer nicht selbst vor seinem Haus laden kann mit eigener Wallbox oder wer viel und weit unterwegs ist, der erkennt schnell den Nachteil gegenüber dem traditionellen Tanken. Gregor Kolbe, Mobilitätsexperte beim Verbraucherzentrale Bundesverband.
13: Das Grundproblem ist, dass Sie an einer Ladesäule nicht den einen Preis haben, wie Sie es von der Tankstelle können. Das ist für den Ad-hoc-Lade- oder auch Spontanladepreis der Fall, also wenn Sie ohne ein Abonnement hinkommen. Den erfahren Sie aber ganz häufig erst an der Ladesäule und nicht vorher digital. Ob der dann gut ist für Sie, attraktiv ist, müssen Sie dann an der Ladesäule entscheiden und im Zweifelsfall weiterfahren.
10: Eine Vielzahl von Anbietern offeriert für die eigene oder für Partnerladesäulen günstigere Preise. Was immer noch fehlt, um mehr Autofahrer von der Elektromobilität zu überzeugen, stimmt Johannes Pallasch von der nationalen Leitstelle Ladeinfrastruktur zu.
12: Dass ich mit einer Karte günstig auf jede Säule komme. Wir haben inzwischen eben eine Landschaft mit entsprechenden, wir nennen das Clubmodelle. Und der Nachteil ist natürlich, dass wir 200.000 Ladepunkte haben in Deutschland, die dadurch aber nicht alle nutzbar werden.
10: Erfahrene Elektroautofahrer haben 2, 3 oder weit mehr verschiedene Ladekarten im Auto. Doch auch das garantiert keine Klarheit beim Preis, weiß Gregor Kolbe von der Verbraucherzentrale aus Beschwerden.
13: Immer wieder sind unklare Preisbestandteile ein Thema. Neben dem eigentlichen Kilowattstundenpreis wird häufig noch eine Startgebühr fällig, dann kommt sehr schnell eine Blockiergebühr hinzu. Und dann überlappen sich die einzelnen Preisbestandteile, die vorher nicht klar sind. Und dann am Ende, wenn der Ladevorgang beendet ist, kommt die große Überraschung.
10: Vorbild könnte Deutschlands wohl älteste Stromtankstelle in Oberfranken sein. Die liefert aus dem eigenen Wasserkraftwerk zwar nur 4 Kilowattstunden, aber dafür ein Laden ohne komplizierte Tarife. Betreiber Michael Wirth.
11: Wir haben jetzt kein großartiges Abrechnungssystem hinten dran, sondern da ist eine Kasse auf Vertrauensbasis und da legen die Leute, die bei uns Strom tanken, praktisch Geld ein.
10: Es kann so einfach sein.
14: Frank Eichmann berichtete für die ARD-Infonacht um 1.42 Uhr.
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14: Flucht von Ost nach West, zerstörte Freundschaften, Demos kurz vor der Grenzöffnung. Das sind Themen, die Schülerinnen und Schüler auf die Bühne bringen wollen. Eine Gruppe der Paul-Gerhardt-Schule im niedersächsischen Dassel arbeitet derzeit an einem Musical, das Thema Ost-West. Die Schule ist Europaschule und gehört zum Netzwerk Schule ohne Rassismus, Schule mit Courage. Für ihr Musical-Projekt sind die Schüler auch in die Region an der ehemaligen innerdeutschen Grenze zwischen Bad Soden, Allendorf und Heiligenstadt gefahren. Dort sind sie eingetaucht in die Geschichte der Teilung Deutschlands. Für viele von ihnen ist es die erste intensive Beschäftigung mit diesem Thema. Sibylle Kölmel hat die Gruppe und die ersten Proben für ihre Deutschland-Reportage begleitet.
15: Auf der großen Bühne der Schulaula sitzen 8 Schülerinnen und Schüler. Vor ihnen auf dem Boden zahlreiche weitere.
16: Seid ihr aufgeregt?
17: Ja, ein bisschen. Ja, ich bin schon ein bisschen aufgeregt. Okay.
15: Die 8 hier sind das Autorenteam. Sie schreiben das Drehbuch für das Ost-West-Musical und heute lesen sie zum ersten Mal ihre Ideen vor.
18: Unser Grundbuch ist erstmal, wir haben 2 Jugendliche. Das Mädchen lebt im Westen und der Junge im Osten. Das können wir aber auch noch ändern, also verdrehen.
15: Alle hier hören Mara gespannt zu.
18: Der Junge plant zu fliehen in den Westen. Der Vater vom Jungen ist ein Grenzsoldat. Und beim Fluchtversuch ist der Vater gezwungen, sein eigenes Kind zu erschießen. Das Mädchen trauert und wenig später wird die Grenze geöffnet. Der Vater hat dadurch große Schuldgefühle.
15: Stille. Dann.
19: Das habt ihr letzte Woche, ne, euch zusammengesetzt. Und ja.
15: Paul meldet sich. Er schlägt vor, noch einen Protest oder eine Demo mit in die Geschichte einzubauen.
20: Weil wir können so Plakate erstellen und das, glaube ich, kommt nochmal ganz gut rüber. Das war ja auch kurz vor der Grenzöffnung sehr häufig. Ja.
15: Eine gute Idee, findet Mara. Dann wird diskutiert, wie könnte der Fluchtversuch des Jungen aussehen.
0: Also wir wissen, dass der Fluchtversuch auf jeden Fall in der zweiten Hälfte passieren soll. Ist ja von dem gesamten Stück nach der Pause, wie den Zaun aufzubauen.
21: Ja.
15: Eine große Schülergruppe des Paul-Gerhardt-Gymnasiums in Dassel entwirft gemeinsam ein Musical zum Thema Ost-West. Vor den ersten Proben fahren die Jugendlichen aus verschiedenen Klassen an die ehemalige innerdeutsche Grenze zwischen Bad Soden-Allendorf und Heiligenstadt. Es ist August, die Sonne scheint. Über dem Eichsfeld ist der Himmel blau und wolkenlos und der Blick in die unberührte und schöne Landschaft am grünen Band sehr weit. Die Gruppe besucht dort auch das Grenzmuseum Schifflersgrund, um tief einzutauchen in die Geschichte der Teilung Deutschlands. Für viele von ihnen ist es die erste intensive Beschäftigung mit dem Thema.
22: Also ich bin Fiona und ich finde das einfach interessant und ich habe hier jetzt auch schon einiges gelernt, was ich sonst auch nicht gelernt habe. Also mir macht das richtig Spaß einfach.
15: Vor dem Eingang des Museums steht Anke Wurmstedt. Die Lehrerin unterrichtet Musik und darstellendes Spiel und leitet das Musical-Projekt.
23: Gestern war der erste Tag. Wir haben zum Beispiel zu der Frage gearbeitet in Kleingruppen, was macht ein gutes Musical aus? Was habt ihr bisher in eurem Verwandten-, Bekanntenkreis mal an Informationen bekommen? Und jetzt hier haben wir ja gleich das Zeitzeugeninterview und die Schüler und Schülerinnen haben jetzt sozusagen so einen Arbeitsauftrag. Welche inneren Bilder entstehen beim Zuhören?
15: Zuhören, das tun sie dann auch sehr konzentriert, als Gerhard Propf zu erzählen beginnt. Der Bürgermeister des Grenzortes Linde Werra ist Gebietsbetreuer bei der Stiftung Naturschutz Thüringen und ehrenamtlich engagiert als Zeitzeuge hier im Grenzmuseum Schifflersgrund. Jetzt sitzt er vor der Musicalgruppe aus Dassel. Es geht um das Leben in der DDR, den Fall der Mauer und seine erste Reise nach Westdeutschland. Sein Grenzübergang damals, Teistungen nahe Duderstadt.
24: Da hinten ist Teistung.
15: Gerhard Propf hält eine Landkarte hoch.
24: Und ich bin außenrum über die Dörfer bis nach Teistungen gefahren.
15: Weil sich auf der Hauptstrecke schon lange Staus gebildet hatten.
24: Hier genau gegenüber Ellershausen haben wir Verwandtschaft. Und da bin ich hingefahren. Und da war ich abends um 11 Uhr bei denen vor der Tür und habe geklingelt. Und ihr könnt mir glauben, als ich dann auf der Westseite langgefahren bin und habe Linde Werra von der anderen Seite gesehen. Ich hatte Herzklopfen ohne Ende. Also es war schon Wahnsinn.
15: Dann viele Fragen der Schülerinnen und Schüler an den Zeitzeugen.
25: Was war Ihre Meinung zu den Protesten und haben Sie vielleicht an einem Mal mitgemacht?
24: Ich habe jede Woche eine Demo mitgemacht. Wir fuhren jeden Montag nach Heiligenstadt.
15: Julius Rechner ist Musiklehrer und leitet die Schulband. Er möchte von Gerhard Propf wissen, ob es bestimmte Songs gibt.
26: Lieder, die Sie so ganz eindrücklich mit dieser Zeit, vielleicht der Grenzöffnung oder DDR, BRD, verbinden.
24: Ja, David Hasselhoff war damals ja gerade zu der Zeit so.
15: Nach dem Gespräch und den vielen Fragen sitzen Luis, Pepe, Peer und Erik, alle 8. Klasse, draußen auf einer Wiese in der Sonne. Ich frage sie, was sie eben am meisten berührt hat und beschäftigt.
27: Bei der Grenze, als sie frei, also offen waren, dass die dann wiedersehen können, die sie lange nicht mehr wiedergesehen haben.
28: Eigentlich so mit alles. Ich fand erstaunlich, dass die wirklich auch so viel Spaß hatten, weil ich habe mit meinem Vater mal darüber geredet und da hat er gesagt, dass das eher so viel schlimmer da war. Deswegen habe ich bemerkt, das war eigentlich relativ schön da.
15: Lehrerin Anke Wurmstedt ist in Hannover geboren und aufgewachsen. Als Jugendliche hatte sie über die Partnerkirchengemeinde Kontakte nach Weixdorf bei Dresden und Ostberlin. Die haben ihr viel bedeutet. Die Familie von ihrem Musiklehrer-Kollegen Julius Rechner stammt aus Thüringen.
23: Ja, es geht ja auch um autoritäre Systeme und um Autoritätsdenken, um zu fragen, wie will ich eigentlich leben und was für Werte sind mir wichtig. Also das schwingt ja alles mit in dieser Beschäftigung mit Ost-West.
15: Sagt Anke Wurmstedt an einem Probendienstag im September. Daher habe das Musical-Projekt auch einen starken Bezug zur Gegenwart.
23: Und wenn man jetzt gerade nochmal aktuell guckt, die hohen Zahlen der AfD, jetzt gerade bei den aktuellen Wahlen, das ist ja etwas, wo ich finde, dass sich auch gerade Jugendliche darüber Gedanken machen sollten.
15: Vor den Sommerferien stellten die beiden Lehrkräfte ihre Projektidee an einem großen Bildschirm in der sehr vollen Aula vor.
29: Ein Musical über den Ost-West-Konflikt, über das Zusammenwachsen von Ost-West, über die Teilung Deutschlands, über den Mauerbau, über den Mauerfall.
15: Verschiedene und vielfältigste Charaktere, die spielbar sind. Die räumliche und biografische Nähe zur ehemaligen Grenze, also der Bezug zur eigenen Region. Ein Thema, mit dem Sie auf Tour gehen können, aktuelle gesellschaftliche Bezüge, Emotionalität, Freiheit, Angst, Freude, Hoffnung. Geschichte, so Julius Rechner, wird mit dem Vorhaben konkret.
1: Oder auf europäische Geschichte, kann man ja auch sagen.
2: Auf das, genau. Richtig, genau.
15: Viel Arbeit wird es, sagt der Musiklehrer nach der Infoveranstaltung.
4: Aber wir haben das Gefühl, dass alle Lust darauf haben, sich so richtig einzubinden und auch kreativ zu arbeiten.
15: Wie hoch die Motivation ist, zeigt sich schon bei den ersten Proben nach den Tagen im Grenzmuseum. Wieder in der Aula in Dassel. Erste Besprechungen, erste schauspielerische Übungen. Lehrerin Anke Wurmstedt leitet diese an.
5: Da geht es darum, dass wir den Raum erschließen und ihr sucht euch einen Punkt im Raum, geht direkt drauf zu, dreht euch um, sucht einen nächsten Punkt, geht direkt drauf zu. Achtung, ihr sollt euch nicht berühren gegenseitig. Und wenn ich klatsche, dann bleibt ihr stehen und dann geht's hier nicht weiter. Es geht los.
15: Am Rand der Aula sitzen Tabea und Lala auf dem Boden. Beide sind sie 13. Sie haben sich während der Tage in Schifflers Grund kennengelernt und angefreundet. Die zwei Schülerinnen wollen Schauspielern.
6: Ich bin Tabea. Das macht mir halt sehr viel Spaß, weil ich mich einfach auf der Bühne frei fühle und mir das auch richtig Spaß macht, dann vor anderen auch so Aufführungen zu machen.
15: 14 Tage später, ich fahre wieder nach Dassel zu der Musicalgruppe. Denn das Autorenteam hat Handlung und Drehbuch in der Zwischenzeit nochmal umgeworfen und komplett neu geschrieben, erzählt Minna.
7: Wir hatten nochmal eine Konferenz und dann haben halt viele dafür abgestimmt, dass wir jetzt anstatt ein Paar doch eine Freundesgruppe machen.
15: Die besteht aus 3 Mädchen und einem Jungen im Alter zwischen 15 und 17. Es geht um Freundschaft und Verrat, erzählt Ralf, er ist ebenfalls im Autorenteam.
8: Und dementsprechend läuft es dann so fort, dass das so ein Hin und Her ist zwischen meine Freunde und dem Sozialismus.
15: Und daran wird jetzt auch nicht mehr gerüttelt, sagt Minna.
7: Also auf jeden Fall bleiben wir jetzt bei der Idee, das haben wir auch klar und deutlich gesagt.
9: Langfristig tauchen wir ja alle zusammen in dieses Projekt ein. Und was wir natürlich alle dabei lernen, ist, was heißt das eigentlich, wenn man darüber spricht, Deutschland war mal geteilt.
15: Sagt Musiklehrer Julius Rechner, der auf einer Holzbank auf dem Schulhof sitzt.
9: Flucht, zerstörte Freundschaften, Sehnsucht, der Drang nach Freiheit, auch Gefängnisstrafen, Tod, das hängt ja alles extrem stark damit zusammen. Und ich glaube, das kann manchmal helfen, zu verstehen, wo wir aktuell in Deutschland so stehen. Irgendwie, glaube ich, kann man noch mal ein bisschen mehr verstehen, was bedeutet eigentlich jetzt Ost-West? Wer mag was? Wer findet was gut? Welche Staatsform hat man dort gehabt? Und langfristig kann man da irgendwie nur zusammenwachsen, finde ich.
15: Nach den Herbstferien beginnen hier die ersten Proben auch gemeinsam mit der Band. Premiere ist Mitte Juni 2027 in Dassel in der Schule und auch im Grenzmuseum Schifflers Grund ist eine Aufführung geplant. Denn auch an diesem besonderen Ort wollen die Schülerinnen und Schüler ihre Geschichte von Ost und West erlebbar machen.
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15: Kultur.
14: James Dean als schwieriger Sohn, der um die Anerkennung seines Vaters kämpft, so kennen viele den Filmklassiker Jenseits von Eden. Elia Kazans Verfilmung von 1955 hat sich tief ins Kinogedächtnis vieler eingebrannt. Dabei erzählt sie nur einen kleinen Teil von John Steinbecks großem Familienroman. Jetzt hat ausgerechnet die Enkelin des damaligen Regisseurs, Zoe Kazan, den Stoff neu verfilmt. Und zwar als 7-teilige Netflix-Serie unter dem Originaltitel East of Eden. Und sie wirft einen ganz neuen Blick auf die Geschichte, vor allem auf die Frauenrollen.
12: Ein Monster ist eine Abweichung von der anerkannten Norm. In stärkerem oder schwächerem Maße.
21: Es ist ein starker erster Auftritt von Florence Pugh als Kathy Ames. Wer den Roman Jenseits von Eden von Steinbeck kennt, weiß, was diese Frau noch alles anrichten wird. Sie lügt, sie manipuliert, sie verletzt Menschen. Steinbeck beschreibt sie unmissverständlich als böse. Eine Wertung, die Showrunnerin Zoe Kazan in ihrer 7-teiligen Serienneuauflage etwas verschiebt. Ihre Kathy bleibt zwar brutal und schwer zu fassen, Kazan interessiert sich aber für ihre Motivation dahinter. Sie lässt Kathy selbst erzählen, statt sie nur durch die Augen der Männer zu betrachten.
12: Es kann verhüllt erscheinen. In Schönheit. Oder Güte. Oder Macht. Oder Liebe.
21: Einer dieser Männer ist Adam Trask. Er verliebt sich in Kathy, heiratet sie und glaubt an ein gemeinsames, glückliches Leben in Kalifornien. Allerdings hat er eine ziemlich genaue Vorstellung, wie dieses Leben auszusehen hat. Und diese Vorstellung entspricht wenig der von Kathy. Das verschiebt den Schwerpunkt gegenüber dem berühmten Film von 1955 deutlich. Dort setzt die Geschichte viel später ein, bei den Söhnen Aaron und Cal, gespielt von James Dean, und ihrem Konflikt mit dem Vater. Zoe Kazan aber wagt den Schritt zurück an den Anfang, zu Adam, seinem Bruder Charles und eben Kathy. Und zu der Frage, wie diese Familie überhaupt so toxisch geworden ist.
0: Ein Familienporträt, wie schön! Ein Geschenk für Ihre Mutter?
3: Nein, ein Andenken für meinen Bruder. Meine Frau und ich ziehen nach Kalifornien.
0: Dann müssen wir noch ein Bild machen. Eines für jeden von Ihnen. Gott weiß, wann Sie wieder vereint sind.
10: Nein, ein Bild wird genügen.
21: Diese Perspektivverschiebung geht auf. Vor allem, weil East of Eden nicht auf Teufel komm raus versucht, modern zu wirken. Es ist und bleibt ein historisches Familiendrama mit weiten Landschaften, patriarchal geprägten Welten und strengen gesellschaftlichen Regeln, die von Kathy gebrochen werden. Dennoch geht es vor allem darum, was es bedeutet, wenn sich eine Frau komplett den Erwartungen an Ehe, Mutterschaft und Familie verweigert.
3: Kathy, sieh mich an. Sieh mich an, bitte.
10: Verdunkel die Fenster und geh weg.
11: Das ist nur die Müdigkeit, Adam. In ein paar Tagen geht es ihr besser und alles ist vergessen.
10: Ich vergesse es nicht. Bring sie aus dem Zimmer und lass mich allein.
21: Noch eine andere Figur bekommt endlich den Raum, den sie auch bei Steinbeck hat. Lee, gespielt von Hoon Lee. Im Film von 1955 war er praktisch verschwunden. Hier wird er zum engen Vertrauten der Trasks und zu einem der Menschen, die sehr genau verstehen, was in dieser Familie passiert.
13: Die größte Angst, die ein Kind haben kann, ist nicht geliebt zu werden. Ablehnung ist die Hölle, die es fürchtet. Und mit Ablehnung kommt Zorn. Und mit Zorn das Bedürfnis nach Rache. Und das ist die Geschichte der Menschheit.
21: Herkunft und Familie, das sind die großen Themen von East of Eden. Familienerbe ist auch das große Thema von Zoe Kazan selbst. Ihr Großvater, Elia Kazan, hat aus Steinbecks Romanen einen der berühmtesten Filme der 50er Jahre gemacht. Seine Enkelin versucht gar nicht erst, diesen Film zu wiederholen, hat ihn bewusst erst auf dem Weg zu den Dreharbeiten in Neuseeland überhaupt gesehen. Sie konzentriert sich auf den Roman, holt Figuren und Geschichten hervor, die damals kaum vorkamen, und setzt andere Schwerpunkte. Das fühlt sich weder nach ehrfürchtiger Klassikerpflege noch nach demonstrativer Neuerfindung an, sondern nach einer historisch anmutenden und gleichzeitig sehr gegenwärtigen Interpretation von Steinbecks Jenseits von Eden.
14: Anna Wollner über die siebenteilige Miniserie East of Eden, die jetzt bei Netflix zu sehen ist.
16: Gefühl in der Notaufnahme war eigentlich Unwohlsein und dass es irgendwie nicht weiterging und ich das Gefühl hatte, ich sei irgendwie abgeschoben.
14: Delia im Krankenhaus.
17: Tatsächlich ein Zustand kompletter Verwirrtheit. Häufig sind die Menschen dann gar nicht mehr ansprechbar. Manche werden aggressiv, sie randalieren oder halluzinieren.
18: Es ist ja gar nicht so selten, dass alte Leute ursprünglich mit einem ganz anderen Problem ins Krankenhaus kommen. Dort werden sie dann behandelt oder auch erfolgreich operiert. Aber nach der Entlassung sind dann viele nicht mehr in der Lage, ihr Leben selbstständig zu leben.
14: Was sind die Ursachen?
17: Also die neuronalen Strukturen des zentralen Nervensystems, die geraten durch Stress, durch Angst und Schmerzen, im wahrsten Sinne des Wortes, durcheinander, komplett durcheinander.
14: Und wie kann man dem begegnen? Mit mehr Umsicht und Aufklärung in den Kliniken.
19: Wir reorientieren in Zeit und Raum. Das kann nach einer OP verloren gehen. Dann haben wir Mobilisation. Aus dem Bett auf die Beine. Nicht bloß körperlich aktivieren, auch geistig aktivieren und möglichst viel Struktur in den Tag reinzubringen.
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Eine Minute vor zwei, hier gleich bei uns die Nachrichten. Und danach übernimmt dann Detlef Karke das Mikrofon und bringt Sie sicherlich gut informiert in den neuen Tag. Mein Name ist Carsten Feek, ich wünsche eine angenehme Nacht.

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1: Um 2 Uhr mit Wolfgang Berger. Die Bundeswehr stellt ein eigenes Drohnenregiment auf. Verteidigungsminister Pistorius sagte auf dem niedersächsischen Truppenübungsplatz Bergen, wer sich zu Lande durchsetzen wolle, müsse den Kampf mit unbemannten Systemen beherrschen. Aus der Nachrichtenredaktion Gisela Former.
2: Demnach wird der Verband aus bis zu 600 Männern und Frauen bestehen. Er könne Reichweiten bis zu 500 Kilometern abdecken. Das Drohnenregiment soll auch mit den neuen Kamikaze-Drohnen ausgerüstet sein, die die Bundeswehr gerade erprobt. Der neue Verband wird offenbar Teil der 10. Panzerdivision werden, zu der auch die zum Schutz der NATO-Ostflanke in Litauen stationierte Panzerbrigade 45 gehört. Die Einführung von Drohnen ist auch eine Lehre aus dem Verlauf des Kriegs in der Ukraine.
1: 3/4 der Bevölkerung in Deutschland halten die Maßnahmen der Bundesregierung gegen die hohen Energiepreise für unzureichend. Das zeigt eine repräsentative Umfrage von Infratest DIMAP für den ARD-Deutschland-Trend. Darin gaben 74% an, dass die schwarz-rote Koalition zu wenig gegen die Teuerung tut. Beim neuen Tankrabatt ist das Meinungsbild gespalten. 47% halten ihn für richtig, fast ebenso viele für falsch. Der Tankrabatt gilt seit gestern bis Ende Dezember. In Frankreich sind bei den Schülerprotesten inzwischen fast 2000 Menschen festgenommen worden. Den meisten wird laut Innenministerium Gewalt, etwa gegen Einsatzkräfte, vorgeworfen. Mehr als 300 Polizisten wurden demnach verletzt. Die Schülerinnen und Schüler protestieren seit Tagen gegen Lehrermangel, marode Schulgebäude und fehlende Ausstattung. Aktionen gibt es an fast jeder dritten weiterführenden Schule. Inzwischen haben sich auch Studierende angeschlossen und Hochschulstandorte blockiert. Die deutsche Fußballnationalmannschaft hat in München einen Sieg gegen Serbien gefeiert. Im dritten Spiel der Nations League setzte sich das DFB-Team mit 2:0 durch. Aus München Michael Augustin.
3: Der erste Sieg des neuen Bundestrainers Jürgen Klopp, ein hochverdienter Erfolg. Das deutsche Team gab mehr als 20 Torschüsse ab, darunter riesengroße Chancen. Am Ende, und das ist ein kleiner Makel, aber nur 2 Treffer. Der erste durch Tom Bischoff, Ende der ersten Halbzeit, der zweite durch Florian Wirtz nach gut einer Stunde. Serbien war ein schwacher Gegner, beschränkte sich nur auf die Defensive. Anders als gegen Griechenland fand die DFB-Elf diesmal Lösungen und Lücken. Die deutsche Mannschaft ließ den Ball gut laufen und wurde mit viel Beifall verabschiedet. Sonntag geht es in der Nations League mit dem Rückspiel in Griechenland weiter.
1: Das waren die Nachrichten. Das Wetter in Deutschland. Viele Wolken und gebietsweise Regen, Nebel möglich. Minimal 15 bis 8 Grad. Tagsüber ostwärts abziehender Regen, später von Westen her freundlicher mit Sonne. Höchstwerte 15 Grad im Erzgebirge bis 24 Grad am Oberrhein. Am Sonnabend ein Wechsel aus Sonne und Wolken. Vereinzelt sind Schauer möglich bei 19 bis 25 Grad. Jetzt ist es 2:03 Uhr.
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4: Die A29 Oldenburg-Ahlhorner Heide ist zwischen Ahlhorn und Dreieck Ahlhorner Heide wegen Bergungsarbeiten in beiden Richtungen gesperrt. Die A40 Duisburg-Essen ist zwischen Kreuz Duisburg und Kreuz Kaiserberg wegen Bauarbeiten in beiden Richtungen bis Montag gesperrt. Nochmal die A40 Duisburg Richtung Venlo, da ist die Fahrbahn zwischen Wankum und Niederdorf wegen Bauarbeiten bis 5 Uhr gesperrt. Die A52 Mönchengladbach Richtung Düsseldorf ist zwischen Kreuz Nersen und Kreuz Karst wegen Fahrbahnerneuerungen bis heute Abend gesperrt. Die A61 Mönchengladbach Richtung Venlo ist zwischen Kaldenkirchen und Grenzwald wegen Bauarbeiten bis Montag früh gesperrt. Und die A66 Wiesbaden Richtung Frankfurt ist zwischen Wallau und Wiesbadener Kreuz nach einem Unfall gesperrt worden. Das war Aktuelles vom Verkehr. Ihnen eine gute und sichere Fahrt.
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4: Wie immer vom Norddeutschen Rundfunk in Hamburg mit Informationen und Hintergründen hier noch bis 6 Uhr für Sie. Im Studio ist Detlef Karg. Europa und Krieg, das war über viele Jahrhunderte eng miteinander verbunden. Mit dem Ende des Zweiten Weltkriegs, der die Europäer an den Rand des Abgrunds führte, endete die europäische Kriegsgeschichte weitgehend bis